0: durch einen späten 2:1-Sieg gegen Japan.
1: Im niedersächsischen Stade sind am Mittag 6 Menschen in einer Jugendhilfeeinrichtung erschossen worden. Alle Getöteten waren Mitarbeitende der Jugendhilfe und des Jugendamtes. In der Einrichtung selbst werden junge Mütter und ihre Kinder betreut. Der 45-jährige mutmaßliche Täter wurde festgenommen. Am Abend hat die Polizei Details zur Tat mitgeteilt. Albrecht Breitschuh berichtet.
2: Über den mutmaßlichen Täter wurde gesagt, er sei 45 Jahre alt, wohnhaft in Hannover und mit türkischen Wurzeln. Über ihn lagen der Polizei bisher Hinweise im Bereich der Bedrohung vor, aber er sei noch nicht durch Gewaltdelikte aufgefallen. Vermutlich ging es um eine Sorgerechtssache. Der Mann hatte einen Termin in Stade, auf dem Fragen um das Sorgerecht seiner 3 Monate alten Tochter in jener Einrichtung geklärt werden sollten. Innenministerin Behrens sprach von einer singulären Tat. Verbindungen zur Clankriminalität gäbe es nach derzeitigem Ermittlungsstand nicht.
1: Nach 2 Monaten läuft heute der sogenannte Tankrabatt aus. Ab morgen wird der Preis für Benzin und Diesel vermutlich deutlich steigen, weil dann wieder die alte höhere Steuer gilt. Inklusive Mehrwertsteuer macht das 16,7 Cent pro Liter aus. Der Tankstellenverband BFT erwartet, dass die höheren Preise erst ab dem Mittag sichtbar werden, weil die Preise nur um 12 Uhr angehoben werden dürfen. Vertreter der USA und des Iran wollen sich laut US-Präsident Trump heute in Katars Hauptstadt Doha treffen. Der Iran habe darum gebeten, schrieb er auf seiner Plattform True Social. Auch Bundesaußenminister Wadephul bestätigte nach einem Treffen mit US-Außenminister Rubio, dass die Gespräche heute fortgesetzt werden sollen. Das waren die Nachrichten. Das Wetter in Deutschland. Im Südosten teils kräftige Schauer und Gewitter mit Unwettergefahr, sonst klar und trocken, vereinzelt Nebel. Tiefstwerte 20 bis 10 Grad. Tagsüber zeitweise heiter, zum Teil Schauer und Gewitter, teils Unwettergefahr. Höchstwerte 21 Grad auf Sylt bis 32 Grad am Oberrhein. Am Mittwoch gebietsweise kräftige Schauer und Gewitter im Westen und an der Nordsee länger trocken. Es ist 2:03 Uhr.
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4: Wir schauen auf die Straßen, beginnen mit der A2 Hannover Richtung Berlin. Die ist zwischen Irxleben und Kreuz Magdeburg wegen Straßenschäden gesperrt. Im weiteren Verlauf ist die A2 zwischen Thesen und Brandenburg auch wegen Reparaturarbeiten weiterhin gesperrt. Die A4 Dresden Richtung Görlitz ist zwischen Niederseifersdorf und Kodersdorf wegen Arbeiten im Tunnel Königshainer Berge bis 5 Uhr noch gesperrt. Die A14 Magdeburg Richtung Schwerin ist zwischen Kreuz Magdeburg und Dahlen-Warsleben wegen Fahrbahnschäden gesperrt. Dann die A20 Kreuz Uckermark Richtung Lübeck. Die ist zwischen Dummersdorf und Kreuz Rostock wegen Bauarbeiten noch bis Donnerstag ca. 16 Uhr gesperrt. Und eine Meldung haben wir noch. Die A71 Suhl Richtung Erfurt. Die ist zwischen dem Dreieck Suhl und Zellermedlis wegen Tunnelwartungsarbeiten noch bis 6 Uhr früh gesperrt. Das war's. Weiterhin gute Fahrt durch diese Nacht.
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4: Und die kommt aus dem Studio von NDR Info in Hamburg. Ich bin Max Seib. Hallo. Es ist ein sportliches Fiasko, das nachhallen wird. Sie haben es eben in den Nachrichten gehört. Deutschland scheitert bei der Fußball-WM im 16. Finale an Paraguay. Und natürlich werden wir das in der ARD-Infonacht ausführlich thematisieren mit Berichten von unseren Reportern, auch mit Stimmen der Spieler. Zu Beginn dieser Stunde wollen wir zunächst aber auf ein anderes Thema schauen, auf die Situation in Venezuela. Die schweren Erdbeben nahe der Hauptstadt Caracas, die sind mehrere Tage her und die Zahl der Toten, die steigt weiter. Mindestens 1.700 Menschen sind ums Leben gekommen, Zehntausende werden noch vermisst. Die internationale Hilfe im Land, die ist angelaufen, auch deutsche Such- und Rettungsteams sind vor Ort, unter anderem vom THW. Doch wie viel können die vor Ort tatsächlich ausrichten? Darüber hat mein Kollege Klaas Christoffersen mit unserer Korrespondentin Jenny Barke gesprochen und sie zunächst gefragt, geht es aktuell immer noch primär darum, Überlebende zu finden?
5: Nein, leider muss man sagen, darum geht es nicht mehr primär, weil einfach die Chancen verschwindend gering geworden sind. Man spricht zwar immer noch von einigen Wundern, es werden immer noch Menschen geborgen, aber die Wahrscheinlichkeit nimmt eben sehr stark ab und damit die Totenzahl jetzt auch zu. Die ganzen Helfer, die im Land sind, von den verschiedenen Ländern, die sind jetzt mit anderen Sachen beschäftigt.
6: Welche Hilfe brauchen die Menschen jetzt vor Ort am dringlichsten?
5: Jetzt brauchen die Menschen vor allem eine mögliche Infrastruktur. Also zum einen sind ja mehrere 10.000 Menschen obdachlos geworden, einfach weil die Gebäude eingestürzt sind, in denen sie gelebt haben oder ihre Gebäude zu sehr Schäden und Risse aufweisen und sie sich einfach nicht mehr reintrauen. Und all diese Menschen haben die letzten Tage in Parks geschlafen, auf Straßen kampiert, wenn sie noch hatten, in ihren Autos geschlafen, mit nichts mehr als ihrer Kleidung am Leib. Die sind Hals über Kopf aus ihren Wohnungen gerannt, um sich retten zu können. Und dementsprechend brauchen die jetzt eine volle Versorgung. Das fängt an mit psychosozialer Beratung. Viele haben auch Angehörige verloren. Sie brauchen medizinische Versorgung. Sie brauchen schlicht ein Dach über den Kopf. Sie brauchen frisches Wasser. Viele Wasserleitungen sind unterbrochen. Der Strom ist in manchen Teilen immer noch ausgefallen. Das heißt, die Rettungskräfte haben auch Stromgeneratoren aufgestellt. Lebensmittel sind natürlich ganz wichtig. Und all diese Faktoren, die tragen jetzt dazu bei, wieder ein bisschen Normalität reinzubringen. Aber das wird noch Tage bis Wochen dauern. Man spricht immer noch von einem großen Chaos und viel Leid und viel Schock.
6: Venezuela, das kommt ja noch dazu, steckt schon lange in einer wirtschaftlichen Krise. Die Regierung ist extrem autoritär, kann man sagen. Dazu kam dann Anfang des Jahres auch die Entführung von dem damaligen Staatschef Maduro in die USA. Kann die venezolanische Regierung überhaupt mit einer solchen Katastrophe noch umgehen?
5: Also bisher eher schlecht, muss man ganz klar so sagen. Wir hören viel Kritik, viel Wut aus der Region. Das fängt damit an, dass es kaum Hilfe gegeben hat. Der Staat sich überall abwesend gezeigt hat. Es gab wenig Koordinierung von Hilfskräften am Anfang. Seit Freitag ist ja die Region La Guaira, die am schlimmsten betroffene Küstenregion, weiträumig abgesperrt, militarisiert. Freiwillige dürfen nicht mehr rein, außer sie registrieren sich. Und dann sind die Registrierungsstellen zum Beispiel oft geschlossen. Das hat für viel Wut und Ohnmacht gesorgt und so richtig nachvollziehbar ist es nicht.
6: Kann man denn sagen, jetzt hat ja auch die Oppositionsführerin Machado angekündigt, dass sie zurückkehren will nach Venezuela in ihr Heimatland. Kann man sagen, dass sich da so der Anfang vom Ende der venezolanischen Regierung andeutet oder haben die Menschen gerade wirklich völlig andere Sorgen?
5: Die Menschen haben im Moment wirklich andere Sorgen, aber es ist vor allem auch noch nicht absehbar. Das kann in verschiedene Richtungen gehen. Ich habe heute mit einem Experten gesprochen, der meinte, dass die Regierung natürlich, die hat auch vorher schon kein Interesse daran gehabt, freie Wahlen auszurufen. Die hat sich aber zumindest geöffnet seit Januar. Und es könnte jetzt passieren, dass, um die Wut niederzudrücken, diese Regierung wieder repressiver agiert und die Menschen eben nicht mehr regimekritisch sich äußern können, nicht mehr Proteste ausüben können. Das ist eine Überlegung. Die andere Überlegung ist natürlich, dass die Oppositionsführerin Machado zurückkommt, wobei sie ist ja eigentlich auf den Willen der USA, von den Willen der USA abhängig. Die USA hat ganz klar geäußert, dass sie das jetzt gerade nicht sieht, nicht möchte, dass Machado einreist. Und auch der Experte, mit dem ich heute gesprochen habe, hat gesagt, dass sie das eher aus politischem Kalkül macht und das Leid der Leute ausnutzen würde. Es würde im Moment im Land auch gar nichts bringen. Die Opposition ist geschwächt, sie hat eigentlich kein Bündnis mehr hinter sich. Also da jetzt politisch damit was zu bewegen, dafür ist es einfach viel zu früh.
7: Soweit Jenny Barker über die aktuelle Situation in Venezuela. Dieses Erdbeben, diese Erdbeben waren ja zwei, haben ein Land getroffen, das ja schon vorher in einer schweren Krise steckte, wirtschaftlich und auch politisch, wir haben es eben schon gehört. Und das autokratische Regime, das scheint mit der Situation überfordert. Als eines der ersten oder einer der ersten Schritte hat die Führung Soldaten in die besonders schwer getroffenen Gebiete geschickt, mit der Aufgabe, Plünderungen zu verhindern. Worauf deutet das hin? Diese Frage hat mein WDR-Kollege Uwe Schulz Günther Mayhold gestellt, Lateinamerika-Experte an der FU Berlin.
8: Nun, da ist zum einen ein großes Problem in der Logistik. Wir sehen, dass viele Venezolaner auf Motorrädern mit ihren Privat-PKWs Wasser und sonstige Hilfsmittel in die Zonen, die besonders betroffen sind, transportieren. Da die Straßen sind verstopft. Es kommt kein Schwertransport mit schwerer Maschinerie durch. Das ist das eine. Zum anderen gibt es natürlich Plünderungen, die sollen vom Militär unterbunden werden. Und zum dritten gibt es natürlich auch weiterhin ein Interesse des Militärs, hier eine gewisse Überwachungsrolle zu spielen, die es schon unter Maduro gegenüber der Gesellschaft wahrgenommen hat.
9: Er hat seiner Nachfolgerin Rodriguez hinterlassen ein marodes Land. Es sind auch deshalb so viele Häuser kollabiert, offensichtlich, weil die Bausubstanz völlig ungeeignet war für solche Risikozonen. Glauben Sie, dass dieser Schock etwas ändern wird an der bisherigen Praxis, diesen Staat zu bauen?
8: Nun, wir kennen aus der wissenschaftlichen Untersuchung, dass solche externe Schocks neue Konfliktdynamiken in Gang setzen, dass insbesondere die Unzufriedenheit der Bevölkerung mit der Leistung des Staates und die neuen solidarischen Netze, die sich bilden von Nachbarschaftsgruppen, die da mit bloßen Händen versuchen, hilfreich zu sein, neue Akteure entstehen lassen. Und das kann natürlich dazu führen, dass sich auch die politische Konstellation verändert, dass es zu Umschwungen kommt, wenn die Bevölkerung den Eindruck gewinnt, dass ein staatliches Versagen ganz offensichtlich ist.
9: Das heißt, dieses Regime muss im Moment fürchten, dass ihm das Volk endgültig kündigt?
8: So wie es gegenwärtig aussieht, ist die Gefahr recht groß. Delcy Rodriguez war ja vor Ort, wurde da ausgebuht. Also es gibt schon offensichtlich eine sehr große Unzufriedenheit, was angesichts des Umfangs der Schäden natürlich auch nicht weiter verwunderlich ist. Aber staatliche Leistungen beziehen sich ja auch auf das Gesundheitssystem, auf die Wiederherstellung von Wasserversorgung, Stromversorgung. Und hier muss das Regime liefern, weil sonst es doch zu heftigen Auseinandersetzungen kommen könnte.
9: Wir hatten beim Militäreinsatz der Vereinigten Staaten den Eindruck, es geht Donald Trump vor allem darum, die Ölreserven zu sichern. Jetzt sieht er über die Katastrophenhilfe hinaus, wird auch Wiederaufbau nötig sein. Glauben Sie, dass sich die Regierung in Washington auch dafür committen wird, wie es neudeutsch heißt?
8: Nun, die USA müssen sich jetzt schon erklären, ob sie eine Fürsorgeverantwortung für Venezuela wahrnehmen oder ob sie nur an der Nutzung von Öl oder sonstigen natürlichen Ressourcen interessiert sind. Man hat jetzt mit dem Kommando Sur, der militärischen Führung, versucht, mit weiteren Soldaten und mit der Beratung der Präsidentin etwas Ordnung in die Sache zu bringen. Aber das Volumen des Schadens ist so groß, dass ohne Hilfe von außen Neubau von Wohnungen, Infrastruktur, Wiederherstellung nicht laufen wird. Insofern werden die USA diesem Thema nicht entgehen können.
7: Sagt der Lateinamerika-Experte Günther Mayhold im Gespräch mit Uwe Schulz zur aktuellen Situation in Venezuela und welche Folgen das auch für die Regierung dort haben könnte.
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7: Bestürzen, Trauer, Fassungslosigkeit, so lässt sich wahrscheinlich die Gefühlswelt vieler Menschen in Stade beschreiben. Die Kleinstadt in Niedersachsen steht unter Schock, nachdem dort gestern 6 Menschen getötet wurden. Am Mittag hat offenbar ein Mann Schüsse in einer Jugendhilfeeinrichtung für junge Mütter abgefeuert. Die Polizei geht davon aus, dass es bei der Gewalttat um eine Sorgerechtsangelegenheit ging. Der Hauptverdächtige ist festgenommen worden. Am Abend gab es dann eine Pressekonferenz mit oder zum neuesten Stand der Ermittlungen, die unser Reporter Henrik Zinn für uns verfolgt hat. Im Gespräch mit meinem Kollegen Klaas Christoffersen schildert er uns, was es bisher an Erkenntnissen gibt.
10: Die Polizei hat von einer erweiterten Familientragödie gesprochen. Der Täter ist ein 45-jähriger Mann aus Hannover mit türkischen Wurzeln und er hätte heute einen Termin um das Sorgerecht seiner 3 Monate alten Tochter gehabt, die nämlich in dieser Einrichtung gewohnt hat. Und bei diesem Termin soll er dann die Waffe gezogen haben.
6: Ist damit dann auch auszuschließen, dass jetzt weitere Gefahr für die Menschen in der Stadt Stade droht?
10: Genau, Gefahr gibt es laut der Polizei keine mehr. Die Ermittlungen laufen nach wie vor auf Hochtouren. Unter anderem ist die Mutter inzwischen auch in Gewahrsam der Polizei. Die Tochter ist unversehrt und ist in Obhut, aber Gefahr gibt es keine.
6: 6 Tote sind zu beklagen. Was ist denn über Sie bekannt, über Ihre Identität?
10: Ja, also bei den Toten handelt es sich um Erwachsene und sie alle waren Mitarbeiter in der Einrichtung. Als die Beamten um kurz nach 12 eingetroffen sind, haben sie zunächst 5 tote Personen vorgefunden. Das waren 4 Frauen und ein Mann. Und im Laufe des Tages ist dann ein weiterer Mann seinen Verletzungen erlegen, sodass es jetzt 6 Todesopfer sind. Es gibt aber noch weitere Verletzte im einstelligen Bereich, die noch behandelt werden.
6: Ist denn bekannt, wie es den Verletzten geht?
10: Nein, dazu hat die Polizei noch nichts gesagt. Wir wissen aktuell nicht, wie es den verletzten Personen geht. Die Ermittlungen laufen ja auch noch und da wird im Laufe der nächsten Tage sicherlich werden da Informationen kommen.
6: Nun ist klar, es sollte einen Termin in dieser Jugendhilfeeinrichtung geben. Wie ist die Tat nach allem, was bisher bekannt ist, denn abgelaufen?
10: Um 10 nach 12 sind die Schüsse hier in der Dankerstraße gemeldet worden. Hier liegt die Jugendhilfeeinrichtung. Und die Beamten waren relativ schnell vor Ort, weil die Polizeiwache nur wenige 100 Meter vom Tatort entfernt liegt. Und dabei haben sie den Täter relativ schnell ausfindig machen können. Er hat noch versucht zu fliehen, ist in ein Auto eingestiegen. Das Auto hat eine Frau gefahren, die im familiären Umfeld des Täters sein soll. Und sie konnte dann aber das Auto stoppen und den Täter festnehmen.
6: Ist denn über den Haupttäter, und es gab ja auch noch 2 weitere Personen, die in polizeilichem Gewahrsam waren, etwas bekannt? Gibt es Vorstrafen oder Ähnliches?
10: Der Täter ist der Polizei bekannt. Da gab es Anzeigen im Bereich der Bedrohung. Es gab aber keine Gewaltdelikte. Und die Polizei weiß inzwischen, dass er die Waffe, die er gezückt hatte, nicht tragen durfte. Über die weiteren Personen, die in Polizeigewahrsam sind, gibt es keine Informationen.
6: Was ist da mitzubekommen? Wie reagieren die Menschen in Stade auf diese furchtbare Tat?
10: Ja, die Stimmung war heute den gesamten Tag über natürlich sehr gedrückt. Es war auch ein großes Interventionsteam von den Johannitern hier vor Ort, die sich um die Anwohner und die Angehörigen gekümmert haben. Immer wieder sind Leute an mir vorbeigelaufen, die wirklich in Tränen ausgebrochen sind, die von den Johannitern wirklich unterstützt werden mussten, wirklich gestützt wurden. Und ja, die Stimmung war schon sehr, sehr gedrückt. Vielleicht als kurze Einordnung, das ist hier ein Wohngebiet. Hier sind sehr viele Einfamilienhäuser. Es ist eine verkehrsberuhigte Gegend. Und ja, es ist in der Atmosphäre fast schon familiär, so dass man meinen könnte, dass jeder jeden kennt. Und von daher wiegt das natürlich sehr schwer und hat sich auch sehr schnell rumgesprochen. Die Straße war lange Zeit gesperrt. Und die Anwohner konnten auch für lange Zeit gar nicht zurück in ihre Häuser. Und dementsprechend war die Stimmung hier sehr aufgeladen.
7: Informationen, Eindrücke und Einschätzungen waren das aus Stade von Henrik Zinn. Wir schauen in die USA. Dort führt Präsident Trump ja so einige politische Feldzüge gegen unliebsame Medien, Universitäten, politische Gegner. Aber auch bestimmte Instrumente der Demokratie hat er auf dem Kieker, so zum Beispiel die Briefwahl. Nun hat der oberste Gerichtshof in den USA ein Urteil gefällt, das so gar nicht nach Trumps Geschmack sein dürfte.
11: Bei den künftigen US-Wahlen dürfen Briefwahlstimmen auch gezählt werden, wenn sie erst nach dem Wahltag eingehen, vorausgesetzt, sie wurden spätestens am Wahltag abgestempelt. Das hat der oberste Gerichtshof der USA entschieden und damit eine Klage von Republikanern abgewiesen. US-Präsident Donald Trump hatte die Briefwahlen immer wieder mit Wahlbetrug in Verbindung gebracht, allerdings keine Belege dafür geliefert. Bei einem anderslautenden Urteil hätten noch vor den Zwischenwahlen im November die Wahlgesetze in mehr als der Hälfte der Bundesstaaten und in der Hauptstadt Washington geändert werden müssen. In vielen dieser Staaten gelten verlängerte Fristen vor allem für Soldaten sowie für im Ausland lebende Wähler. Teilweise werden Stimmen noch gezählt, wenn sie bis zu 5 Tage nach der Abstimmung eingehen. Das kann dazu führen, dass die Auszählung der Stimmen bei den Zwischenwahlen mehrere Tage dauert. Ein endgültiges Ergebnis steht deshalb oft nicht schon am Wahlabend fest. Denn das Ergebnis kann sich nach und nach noch verändern, weil Briefwahlstimmen teilweise anders verteilt sind als die Stimmen, die direkt im Wahllokal abgegeben wurden.
7: Donald Trump, abgesehen von dieser Entscheidung, ist trotzdem zufrieden mit dem Supreme Court. Der Grund, die obersten Richter haben mit einem anderen Urteil die Befugnisse des US-Präsidenten deutlich gestärkt, wahrscheinlich sogar vergrößert. Der Hintergrund zu diesem Fall, Trump hatte eine Führungsperson der eigentlich unabhängigen Kartellrechtsbehörde entlassen. Diese Entlassung sei rechtens, so der oberste Gerichtshof. Beobachter gehen davon aus, dass Trump dieses Urteil nutzt, um auch in anderen unabhängig agierenden Behörden Führungspersonen ohne Gründe zu entlassen. Es ist ein Debakel für die deutsche Fußballnationalmannschaft, das Aus im 16. Finale gegen Paraguay nach Elfmeterschießen. Da wollen wir gleich ausführlich drauf schauen in unserem Sportteil. Vorher haben wir allerdings noch ein anderes Thema, auf das wir zuerst blicken. Der Vorwurf, der wiegt schwer. Sind über Bulgarien systematisch schädliche oder auch verbotene Lebensmittel in die EU transportiert worden? Es geht um Kapitan Andrevo, den wichtigsten Grenzübergang zwischen Bulgarien und der Türkei. Über Jahre war der an ein Privatunternehmen ausgelagert und ein Whistleblower sagt jetzt, hier wurden Kontrollen nicht richtig durchgeführt. Im Gegenteil, es soll Schmiergeldzahlungen gegeben haben, mafiaähnliche Geschäfte, korrupte Politiker, die die Hand aufgehalten haben. Unser Korrespondent Oliver Schosch über das, was bisher bekannt ist.
12: Der 39-jährige Veterinärmediziner Angel Mavrovsky sorgt gerade in Bulgarien für einige Aufmerksamkeit. Er hat ausgepackt über die Machenschaften bei den Lebensmittelkontrollen am Grenzübergang Kapitan Andrejewo. Im Jahr 2011 wurde die bulgarische Grenze unter äußerst intransparenten Bedingungen an eine Privatfirma vermietet. Für 10 Jahre, für einen Spottpreis. Für die Privatfirma unterschrieb damals unter anderem Razmik Chakarian. Er gilt als Schlüsselfigur der organisierten Kriminalität in Bulgarien. Die Mafia kontrollierte also fortan die Grenze. Die Tendenz ist seitdem, ziemlich wenig zu kontrollieren und dafür viel Geld zu kassieren, erzählt Georgi Vasilev. Er ist ein bulgarischer Paprikahändler. Ein großer Teil der LKWs kommt völlig unkontrolliert über die bulgarische Grenze bei den Käufern an. Importeure aus der ganzen EU haben gemeldet, dass ihre LKWs mit Lebensmitteln aus der Türkei oder Syrien mit verschlossener Ladefläche in der EU angekommen sind. Sie hatten noch türkische Plomben dran. Ich selbst habe 30 türkische Plomben hier bei mir. Die habe ich von meinen LKWs gesammelt. Ich habe für alle meine LKWs Geld bezahlt, umgerechnet zwischen 350 und 700 Euro pro Fahrzeug. Und ich habe auch immer Dokumente bekommen, dass die Ladung im Labor an der bulgarischen Grenze kontrolliert wurde. Auf gefährliche Bakterien und Organismen, auf Schwermetalle, auf Pestizide. Die Dokumente sind gefälscht. Ungefähr ein Drittel meiner LKWs kommen unkontrolliert über die Grenze. Das Prinzip an der bulgarischen Grenze sieht so aus. Kohle, Stempel, Kohle, Stempel. Im Dezember 2025 trat die bulgarische Regierung zurück nach Massenprotesten gegen Korruption. Und da kam der Veterinärmediziner und Whistleblower Angel Mavrovsky ins Spiel. Die Übergangsregierung von Interimspremier Andrei Gyurov setzte Mavrovsky in der staatlichen Agentur für Lebensmittelsicherheit ein als Direktor. Er organisierte selbst ordentliche Kontrollen an der Grenze und im Landesinneren und beschlagnahmte nie dagewesene Rekordmengen an schädlichen Lebensmitteln. Innerhalb von 2 Monaten zog er mehr als 500 Tonnen Lebensmittel aus dem Verkehr und 1,3 Millionen Eier. Und dann erstellte Mavrovsky eine lange Liste mit Schwachstellen und Manipulationsmöglichkeiten bei den Grenzkontrollen. Wir haben an der Grenze begonnen, mit Mitarbeitern der Lebensmittelkontrolle zu sprechen. Und so haben wir erfahren, dass es verschiedene Arten der Manipulation gibt. Zum Beispiel waren die Computer, auf denen die Ergebnisse der kontrollierten Lebensmittel gespeichert sind, nicht gesichert. Jeder konnte darauf zugreifen und eine PDF-Datei austauschen. Außerdem waren die Computer ans Internet angeschlossen. Das heißt, die Lebensmittelkontrollen konnten auch aus der Ferne manipuliert werden. Und uns wurde bestätigt, dass das auch passiert ist. Und das Labor selbst hat keine personalisierte Zugangskontrolle und ist nicht kameraüberwacht. Manipulationen an der Grenze waren laut unseren Befragungen keine Einzelfälle, sondern gängige Praxis. In Bulgarien regiert seit gut 1,5 Monaten der neue Premier Rumen Radev, der ehemalige Staatspräsident, mit seiner Mitte-Links-Partei Progressives Bulgarien. Er hat versprochen, die Korruption in Bulgarien zu bekämpfen. Doch als seine Regierung die Arbeit aufnahm, wurde der Lebensmittelkontrolleur Angel Mavrovsky ziemlich schnell aus seinem Amt entlassen. Der zuständige Agrarminister wurde Plamen Abrovsky, der viele Jahre im bulgarischen Parlament und auf verschiedenen Posten im Agrarministerium für das Thema Landwirtschaft und Lebensmittelkontrollen zuständig war. Es ist völlig normal, dass mit einer neuen Regierung auch ein neues Team kommt. Herr Mavrovsky ist ein guter Experte, aber ich habe jetzt eine neue Direktorin im Amt, die deutlich mehr Expertise und Erfahrung hat. Der Agrarminister verspricht, dass alle Mängel beseitigt werden und dass der bulgarische Staat an der Grenze für den Schutz der EU-Verbraucher aufkomme. Trotz aller Beteuerungen wirkt es so, als ob es bei den Grenzkontrollen so weitergeht wie in den letzten 15 Jahren. Die neue Regierung scheint grundlegende Verbesserungen verhindern zu wollen. Offenbar profitieren immer noch zu viele Politiker vom Geschäft an der Grenze.
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7: Viele Fans in Deutschland können es wahrscheinlich immer noch nicht wirklich fassen. Die DFB-Auswahl ist raus. Sie hat verloren im 16. Finale der Fußball-WM gegen Paraguay. Für Paraguay ist das eine Sensation, für die geht's weiter. Und die Freude ist entsprechend riesig. Hören wir mal rein bei Radio ABC Cardinal Paraguay.
14: Los 7 millones! Empujamos esa pelota contigo, José! Se va a tiro!
7: So klingt echte Euphorie. Die ist natürlich auf der deutschen Seite so gar nicht da. Da werden Enttäuschung und Frust überwiegen. Und wie die ganze Situation zustande gekommen ist, dieses deutsche Aus und die ersten Reaktionen, die hat Stephanie Lavoie in ihrem Sportblock.
15: Die Spannung war kaum zu ertragen. In einer Elfmeter-Nervenschlacht unterlag das DFB-Team im 16. Finale der Mannschaft Paraguays. 4:5 hieß es am Ende. Holger Dahl berichtet.
16: Damit hat im Vorfeld niemand gerechnet. Die deutsche Fußballnationalmannschaft scheitert an Paraguay in einem verrückten Elfmeterschießen. Vergeben Havertz, Woltemade und Tah. Paraguay am Ende mit der Entscheidung und einem 4:3 Sieg im Elfmeterschießen. Nach regulärer Spielzeit hat es 1:1 gestanden, weil Paraguay in der 42. Spielminute durch Enciso in Führung ging. Kai Havertz glich aus in der 54. Eigentlich ein regulärer Treffer von Jonathan Tah in der Verlängerung, nicht anerkannt durch den Schiedsrichter. Und dann das Elfmeterdrama und das Aus von Deutschland. Die WM ist für die DFB-Elf vorbei.
15: Da wird in den kommenden Tagen einiges aufzuarbeiten sein. Für die deutschen Spieler gilt es nun erstmal, die Enttäuschung zu verarbeiten. Brasilien gegen Japan lautete das erste 16. Finale des Abends in Houston, Texas. Die Seleção geriet zunächst in Rückstand, als sich in der 29. Minute der Mainzer Kaishu Sano die Kugel schnappte und aus 19 Metern trocken abzog. 1:0 für die Japaner, so ging's in die Pause. Danach erhöhte Brasilien den Druck und belohnte sich. Casimiro nickte völlig freistehend in der 56. zum Ausgleich ein. Als die meisten schon mit einer Verlängerung rechneten, kam in der 6. Minute der Nachspielzeit die Erlösung für die Brasilianer.
17: Riecht und schmeckt sehr deutlich nach Verlängerung. Aber noch der Angriff der Brasilianer. Strafraumgrenze Enrique, zentrale Position. Aber viel zu leicht lässt er sich von Tanaka den Ball wegnehmen. Kriegt er Unterstützung. Jetzt ist Guimarães in der Zentrale. Gegen 1, gegen 2. Legt ab. Das Martinelli. Tor! Tor! Goal! Martinelli macht das 2:1. Houston ist ein Tollhaus. Brasilien geht in Führung. Brasilien dreht das Spiel.
15: Brasilien spielt nun gegen die Elfenbeinküste oder Norwegen, die sich heute Abend ab 19 Uhr gegenüberstehen. 1877 gegründet, es ist das berühmteste Grand-Slam-Turnier der Welt. Wimbledon ruft und die Tennisstars sind da. Die Bilanz aus deutscher Sicht nach dem ersten Tag, 2 sind weiter, eine ist raus. Matthias Kammann fasst zusammen.
18: Die Zahl 14 war die Glückszahl für die deutschen Tennisprofis zum Auftakt des Wimbledon-Turniers. Denn sowohl Tatjana Maria als auch Jan-Lennard Struff gewannen ihre Matches auf dem Platz mit der Nummer 14. Maria, die Halbfinalistin von 2022, machte den Anfang. Sie entnervte ihre Gegnerin Julia Putintseva aus Kasachstan mit ihrem starken Aufschlag, der guten Beinarbeit und den vielen Slicebällen und gewann sicher in 2 Sätzen mit 6:4 und 6:4. Jan-Lennard Struff folgte, hatte allerdings deutlich mehr Mühe und wie er hinterher sagte, überhaupt kein Gefühl für Ball, Platz und Gegner. Trotzdem siegte er trotz 1:3 Rückstandes im entscheidenden 5. Satz noch gegen den Argentinier Sebastian Baez. Für die dritte Deutsche war die 2 keine Glückszahl, denn auf diesem Platz Nummer 2 verlor sie in unter einer Stunde glatt in 2 Sätzen. Allerdings lag das vorrangig an der Nummer 7 der Welt, Coco Gauff aus den USA. Die war mit ihrem druckvollen Spiel einfach mindestens eine Nummer zu groß für die Hamburgerin Korpatsch.
15: Heute greift auch die deutsche Nummer 1 ins Geschehen ein. Alexander Zverev trifft in seinem Auftaktmatch auf seinen Namensvetter, den Belgier Alexander Bloks.
7: Soweit Stephanie Lavoie mit dem Sport.
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1: Um 2.30 Uhr mit Juliette Groß. In einer Jugendhilfeeinrichtung im niedersächsischen Stade sind 6 Menschen durch Schüsse ums Leben gekommen. Es handelt sich um Mitarbeitende der Einrichtung und des Jugendamts. Die Polizei nahm den mutmaßlichen Angreifer fest. Thies Jakels aus Stade zu den Hintergründen.
19: Bei diesem Mann soll es sich um einen Vater einer 3 Monate alten Tochter handeln, zu der es eben einen Sorgerechtsstreit bzw. Eine Klärung gab mit dem Jugendamt und dieser

0: Katalog verfasst. Er liegt dem ARD-Hauptstadtstudio vor. Aus Berlin, Oliver Neuroth.
1: Die SPD-Politiker sprechen davon, dass die Reformen gegen die Interessen der Menschen durchgedrückt werden sollen, allein mit Verweis auf Haushaltslöcher. Ihre Idee, Reformen, die das Leben der Menschen in schwierigen Zeiten besser machen. Konkret soll das heißen, eine einmalige Vermögensabgabe auf Vermögen von mehr als 100 Millionen Euro, außerdem eine Preisobergrenze für Benzin, Strom und Lebensmittel. Und die Parlamentarier bringen ein Ende des Zweiklassensystems bei Pflege- und Krankenversicherung ins Spiel. Dazu fordern die Abgeordneten einen bundesweiten Mietendeckel und mehr bezahlbaren Wohnraum.
0: In Venezuela steigt die Zahl der Toten nach den Erdbeben weiter. Die Behörden sprechen inzwischen von mehr als 1700 Todesopfern. Vermutlich gibt es noch viele weitere, denn mehrere 10.000 Menschen werden noch vermisst. Laut Experten sinken die Chancen rapide, noch Überlebende aus den Trümmern zu retten. Das Rennen um das Präsidentenamt in Peru ist entschieden. Die Wahlbehörde erklärte die rechtsgerichtete Kandidatin Keiko Fujimori zur Siegerin der Stichwahl. Sie setzte sich, wie erwartet, knapp mit 50,13% gegen ihren linksgerichteten Rivalen Roberto Sanchez durch, mit weniger als 50.000 Stimmen Vorsprung. Fujimori hatte im Wahlkampf ein hartes Durchgreifen gegen Kriminalität und irreguläre Migration angekündigt. Das Wetter in Deutschland. Im Südosten teils kräftige Schauer und Gewitter mit Unwettergefahr, sonst klar und trocken, vereinzelt Nebel, Tiefstwerte 20 bis 10 Grad. Tagsüber zeitweise heiter, zum Teil Schauer und Gewitter, teils Unwettergefahr, Höchstwerte 21 Grad auf Sylt bis 32 Grad am Oberrhein. Am Mittwoch gebietsweise kräftige Schauer und Gewitter im Westen und an der Nordsee länger trocken, 20 bis 29 Grad. Am Donnerstag im Südosten freundlich, im Nordwesten Schauer, 20 bis 30 Grad. Das waren die Nachrichten.
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3: Der Blick auf die Straßen. Wir starten mit der A2 Hannover Richtung Berlin. Die ist zwischen Irxleben und Kreuz Magdeburg wegen Straßenschäden gesperrt. Im weiteren Verlauf ist die A2 zwischen Thesen und Brandenburg auch wegen Reparaturarbeiten weiterhin gesperrt. Die A4 in Dresden Richtung Görlitz ist zwischen Niederseifersdorf und Kodersdorf wegen Arbeiten im Tunnel Königshainer Berge noch bis 5 Uhr, also noch gut 2,5 Stunden gesperrt. Die A9 Nürnberg Richtung Halle-Leipzig ist zwischen Dreieck Bayreuth-Kulmbach und Talbrücke-Lanzendorf wegen Bauarbeiten gesperrt. Die A14 Magdeburg Richtung Schwerin ist zwischen Kreuz Magdeburg und Dahlen-Warsleben wegen Fahrbahnschäden gesperrt. Die A20 Kreuz Uckermark Richtung Lübeck ist zwischen Dummerstorf und Kreuz Rostock wegen Bauarbeiten noch bis Donnerstag ca. 16 Uhr gesperrt. Die A71 Suhl Richtung Erfurt ist zwischen dem Dreieck Suhl und Zeller-Mehlis wegen Tunnelwartungsarbeiten noch bis 6 Uhr in der Früh gesperrt. Und eine letzte Meldung noch, gerade reingekommen von der A81 Heilbronn Richtung Stuttgart. Dort ist der Engelberg-Tunnel aktuell gesperrt. Das war's. Weiterhin gute Fahrt.
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3: Heute mit Max Seib am Mikrofon. Hallo. Und es ist eine denkwürdige Nacht, denn Deutschland ist ausgeschieden bei der Fußball-WM im 16. Finale gegen Paraguay. Gleich drei deutsche Schützen scheiterten vom Punkt und so stand es am Ende 3-4 nach Elfmeterschießend. Entsprechend groß der Frust bei Kai Havertz, der Deutschland mit seinem Tor überhaupt in die Verlängerung gebracht hatte.
4: Fehlen auch ein bisschen die Worte. Meine zweite WM zweimal reingeschissen. Letzten Turniere war nix. Einzige, was ich sagen kann, ist Entschuldigung. Wir sind natürlich auch alle enttäuscht. Ich glaube, das auch merkt man, wenn man in die Kabine geht. Wir haben uns viel vorgenommen dieses Jahr. Und jetzt wieder zu enttäuschen, das ist natürlich ein schönes Gefühl.
3: Also ganz tiefer Frust, der jetzt erstmal verarbeitet werden muss in den nächsten Stunden, Tagen, Wochen. Welche Konsequenzen das Ganze unter anderem für den Bundestrainer, für Julian Nagelsmann haben könnte, das ist aktuell natürlich noch nicht abzusehen. Wir schauen jetzt ins All. Der Weltraum wird zunehmend zum Spielort für politische Akteure. Es geht da ganz besonders auch ums Thema Verteidigung. Und da will auch Deutschland mitmischen. Denn wer das All beherrscht, der hat im Krieg auf der Erde einen großen Vorteil. Welche Technologien die Bundeswehr im Weltraum plant und was intern noch nicht so gut funktioniert, darum geht es jetzt in der aktuellen Folge von 11KM, dem Tagesschau-Podcast mit Elena Kuch.
5: Satelliten, die sich gegenseitig bekämpfen und mit Lasern aufeinander feuern? Klingt nach Science Fiction, ist aber

0: Schon heute großes Thema für die Bundeswehr. Die Bundesregierung will, dass Deutschland zu einer weltweit führenden Weltraummacht wird. Und dafür sollen Milliarden Euro fließen. In die militärische Aufrüstung im Weltall. Es gibt allerdings ein Problem. Die Bundeswehr streitet sich intern über Zuständigkeiten und steht sich daher offenbar selbst im Weg. Mit dem Investigativjournalisten Florian Flade vom WDR klären wir heute, in was für Technologien diese Milliarden Euro fließen sollen, wer da bei der Bundeswehr beim Thema Space um Kompetenzen rangelt und warum eine militärische Aufrüstung im Weltraum für Deutschland trotzdem so eine hohe Priorität hat. Hi Florian.
1: Hallo Elena.
0: Deutschland will Space-Macht werden. Was genau heißt das, Space-Macht?
1: Ja, das ist schwierig, das genau zu definieren. Also es gibt Space-Nationen, also Länder, die Satelliten im Weltall haben, die Weltraumprogramme haben, die auch Raketen haben, mit denen sie Satelliten ins Weltall bringen können. Dann gibt's aber auch so eine Unterscheidung, das haben wir auch in den Recherchen immer wieder gehört, zwischen einer Space-Nation, einer Space-Macht im Prinzip. Das sind die Länder, die wirklich entscheiden können, ich möchte nächste Woche einen Satelliten ins Weltall bringen. Das ist nämlich gar nicht so einfach. Dafür braucht man diese Launch-Fähigkeiten. Also man muss über Raketen verfügen, die das dann auch ins Weltall bringen, das Gerät, was man da hat. Und das sind nicht so viele Nationen, die das können. In Europa gibt es sehr wenige, die das können. Es gibt ein europäisches Weltraumprogramm. Aber so richtige Space-Mächte sind im Prinzip im Moment gerade nur die USA, China und Russland. Was es in Deutschland noch nicht gibt, sind Fähigkeiten, hierzulande Raketen ins Weltall zu schicken. Da wird in Kooperationen mit anderen Ländern jetzt drüber nachgedacht, das zu verstärken. Das zum Beispiel auszubauen in Norwegen, aber vielleicht auch mit asiatischen Ländern, dass man schneller und öfter Satelliten ins Weltall bringen kann. Weil im Moment ist man da noch sehr abhängig, unter anderem von Elon Musk und SpaceX, seiner Firma, weil die sehr viele Launches, also sehr viele Raketenstarts haben und alle paar Tage eigentlich einen Satelliten ins Weltall bringen.
0: Okay, also bei China, den USA und Russland können wir von Space-Mächten sprechen. Und was ist denn dann Deutschland?
1: Deutschland ist eine Space-Nation, das muss man sagen. Also wir haben Weltraumfähigkeiten, wir haben militärische Weltraumfähigkeiten, wir haben zivile Weltraumfähigkeiten, wir haben eine Space-Industrie, es werden Satelliten in Deutschland gebaut, es gibt eine Space-Wirtschaft und es soll im militärischen Bereich jetzt ausgebaut werden. Und ja, im Vergleich weltweit ist Deutschland da gar nicht so schlecht aufgestellt. Also wenn man mal schaut, uns wurde auch immer wieder gesagt, naja, es gibt noch Frankreich, die sind da sehr vorne in ihren Space-Programmen. Es gibt auch noch Großbritannien, ja, aber dann kommt eigentlich schon Deutschland als die Nation mit den meisten Fähigkeiten im Weltall.
0: Wo steht die Bundeswehr eigentlich so im Vergleich, was ja die Aktivitäten im Weltall angehen, im Vergleich zu diesen Space-Mächten? Also was können die, was wir nicht können?
1: Also die Amerikaner und auch Chinesen haben wahnsinnig viele Satelliten im Weltraum, Spionagesatelliten, Kommunikationssatelliten, also erstmal viel, viel, viel mehr. Die Amerikaner haben auch eigene Behörden, eigene Geheimdienste, die nur für Satelliten zuständig sind. China holt wahnsinnig auf und hat auch eine ganze Menge Satelliten im Weltraum mittlerweile. Auch Russland hat gewisse Weltraumfähigkeiten. Was wir noch nicht haben, sind Systeme, die im Weltraum ja etwas machen können. Also andere Satelliten angreifen können oder sich zumindest wehren können gegen andere Satelliten. Und das soll jetzt aufgebaut werden. Da gibt es ein paar Dinge, die beschafft werden sollen. Und dazu gehört unter anderem etwas, was man Inspektor-Satelliten nennt. Also ein Satellit, der sich einem anderen annähern kann und hat dann so eine Art Greifarm. Und ja, das ist wirklich verrückt, wenn man sich das vorstellt. Also da nähern sich diese Satelliten an, dann kommt der Greifarm und dann kann man den anderen Satelliten wegschieben aus der Umlaufbahn oder einfach mal packen und ranziehen und so. Damit kann man Dinge machen, die sind völlig legitim. Also man kann zum Beispiel, das wissen vielleicht auch viele nicht, Satelliten haben Treibstoff. Ja, da ist Treibstoff drin, eine Mutter, mit damit die sich bewegen können, damit man manövrieren kann. Aber ein Riesenproblem ist, dass das natürlich endlich ist. Also irgendwann ist der Treibstoff weg. Und damit ist die Lebensdauer von einem Satelliten halt auch begrenzt. Aber man kann Satelliten auch betanken im Weltraum. Aber das können im Moment wirklich nur zwei Länder, die USA und China. Dafür muss man nämlich an so einen Satelliten halt ran, andocken und dann betanken. Aber man kann mit so einem Inspektor-Satellit halt auch andere Dinge machen. Man kann einen gegnerischen Satellit auch wegschieben oder so.
0: Okay. Und wie will Deutschland jetzt von der Space-Nation zur Space-Macht werden?
1: Ja, das ist erstmal eine Ansage, die gemacht wurde von Bundeskanzler Friedrich Merz.
2: Unsere neue Luftfahrtstrategie zielt darauf ab, dass wir Deutschland nicht nur als einen starken Luftfahrtstandort sichern und weiterentwickeln. Im Zentrum unserer Strategie steht Wettbewerbsfähigkeit und Innovation in einer der Zukunftsbranchen unseres Landes.
1: Da soll sehr viel Geld investiert werden.
2: Der Bundesverteidigungsminister hat im vergangenen Herbst angekündigt, dass wir mit 35 Milliarden Euro unsere Verteidigungsarchitektur im All aufbauen. Auch so werden wir Europas Souveränität, Verteidigungsfähigkeit und technologische Resilienz stärken, auch und nicht zuletzt im Rahmen der NATO.
1: Da sollen 35 Milliarden Euro bis in das Jahr 2030 investiert werden, nur in dem militärischen Space-Bereich. Es sollen mehr Satelliten geben, es sollen auch Dinge angeschafft werden, mit denen man im Weltraum, man sagt, wirken kann. Also wir reden über Waffen, wir reden über Störsysteme, weil der Weltraum auch zunehmend eben eine militärische Dimension hat und man über so Dinge wie den Schutz von eigenen Satelliten nachdenkt, aber eben auch, wie man andere Satelliten abwehren oder auch angreifen kann.
0: Okay, und wie viel sind 35 Milliarden so im Vergleich zu anderen Investitionen bei der Bundeswehr?
1: Ja, also es ist natürlich sehr viel Geld. Es ist, wenn man sich mal überlegt, als Olaf Scholz nach dem Angriff Russlands auf die Ukraine im Februar 2022 die Zeitenwende ausgerufen hat, da ging es um 100 Milliarden Sondervermögen für die Bundeswehr.
3: Wir erleben eine Zeitenwende. Die Welt danach ist nicht mehr dieselbe wie die Welt davor.
0: 35 Milliarden ist dann ganz schön viel davon.
1: Also wenn man das jetzt vergleicht, der Bundeswehretat, also der Einzelplan 14, der Haushalt der Bundeswehr, des Verteidigungsministeriums, der war in den vergangenen Jahren, lag der immer so bei 60, 80 Milliarden Euro. Dazu kamen natürlich die 100 Milliarden Sondervermögen, da wurde auch Geld draus abgerufen. Wenn man das vergleicht, dann sind natürlich diese 35 Milliarden, die nur in den Weltraum investiert werden sollen, eine ganze Menge Kohle.
0: Und wenn du sagst, das soll auch alles im Weltraum, im Space militärischer werden, also man denkt da ja sofort an Krieg der Sterne und sonst wie, worüber sprechen wir hier?
1: Ja, wir sprechen tatsächlich über eine Militarisierung von Space. Das bedeutet, dass nicht nur Satelliten eingesetzt werden, um zum Beispiel jetzt Aufnahmen der Erde zu machen, Fotos zu machen, die auch für das Militär nutzbar sind oder andere Daten zu generieren, sondern dass man auch tatsächlich darüber nachdenkt, wie schütze ich meine eigenen Satelliten vor Angriffen oder auch vor Ausspähung, vor Spionage. Auch Bundeswehrsatelliten wurden in den letzten Jahren schon verfolgt, mehrfach von russischen Satelliten zum Beispiel. Es gibt eine ganze Menge sogenannter Counter-Space-Waffen, Dinge, mit denen man Satelliten stören oder sogar zerstören kann. Es gibt auch Nationen, die haben schon Raketen ins Weltall geschossen, um Satelliten zu zerstören. Auch das ist schon passiert. Also das ist tatsächlich Krieg.
0: Ich weiß ja auch, dass Satelliten eine große Rolle spielen, gerade auch für die Ukraine zum Beispiel, auch dass die Ukraine weiterhin gutes, verlässliches, schnelles Internet hat und so weiter. Was machen denn die Bundeswehr-Satelliten, die jetzt schon im All sind? Wofür sind die da?
1: Also es gibt Satelliten, die sind dazu da, die Erde zu beobachten, also Aufklärungssatelliten optischer Art. Das heißt, da sind Kameras drin, die mit hochauflösenden Linsen die Erde fotografieren. Dann gibt es Satelliten, das sind Radarsatelliten, die machen auch Bilder, aber eben keine, ja, in dem Sinne optischen Bilder, sondern es sind Radarbilder, die auch teilweise sehr hochauflösend sind. Da ist Deutschland wohl auch gar nicht so schlecht. Also diese Satelliten, die können wirklich super Daten liefern, auch im weltweiten Vergleich. So wurde uns das erzählt in den Recherchen immer wieder. Und es gibt natürlich Kommunikations- und Navigationssatelliten. Also Kommunikation, das heißt, da sind Satelliten da oben, damit die Bundeswehr im Auslandseinsatz irgendwo auf der Welt, Afghanistan oder Mali oder so, dass man mit der Truppe kommunizieren kann. Und das waren in der Vergangenheit vor allem sogenannte geostationäre Satelliten. Das muss man sich so vorstellen, die sind ganz, ganz weit draußen, also wirklich über 30.000 Kilometer von der Erde weg. Und das sieht so aus, als würden sie quasi stehen. Aber es gibt seit einigen Jahren etwas Neues, eine neue Überlegung, und da will jetzt auch die Bundeswehr ran. Und das sind sogenannte Megakonstellationen, also Satellitenschwärme sozusagen, die niedriger um die Erde rumfliegen. Das macht zum Beispiel Elon Musk mit seinem Starlink. Das sind ja diese Satellitenschwärme. Diese Konstellation aus Hunderten oder bei Musk sind es Tausende Satelliten, die fliegen niedriger um die Erde rum und können damit also Länder und Kontinente abdecken und quasi Internet zur Verfügung stellen. Und auch daran soll jetzt gearbeitet werden. Die Bundeswehr möchte eine solche Konstellation aufbauen für sich, um unabhängiger zu werden und um sicherer kommunizieren zu können, weil es nämlich sehr schwer ist, so einen Satellitenschwarm zu stören. Das ist nicht so einfach und das ist nicht so anfällig.
0: Und das wird dann irgendwo vom Boden aus gesteuert, aus irgendeiner Kaserne?
1: Das wird vom Boden aus gesteuert, genau. Es gibt bei der Bundeswehr, wie gesagt, seit einigen Jahren das Weltraumkommando. Die sitzen in Uedem in Nordrhein-Westfalen, nicht so weit von der niederländischen Grenze entfernt. Und da ist das Weltraumkommando. Die gehören zur Luftwaffe und die sind dafür zuständig, die Satelliten ja im Weltraum zu steuern. Aber das Problem ist, es ist nicht so eindeutig geklärt, wer für diese Dimension eigentlich zuständig ist, Space. Deswegen gibt es da hinter den Kulissen bei der Bundeswehr schon seit einiger Zeit ordentlich Streit.
0: Worum geht's bei diesem Streit? Wer will da was?
1: Ja, im Prinzip geht es darum, wem gehört der Weltraum. Also wer bei der Bundeswehr ist zuständig für diesen Bereich? Und die Bundeswehr ist natürlich eine deutsche staatliche Institution. Das heißt, das muss alles schön geregelt werden. Und auch im Weltraum gilt nur Dienst nach Vorschrift.
0: Okay.
1: Deswegen muss man das genau regeln. Und im Moment ist es so, und das ist eine bisschen kuriose Situation, also die Luftwaffe, könnte man ja auch denken, ja klar, das fliegt ja darum und die werden auch gesteuert. Also sind das ja irgendwie auch Piloten, die das machen. Also die Luftwaffe ist zuständig für das Weltraumkommando. Das Weltraumkommando gehört zur Luftwaffe und die steuern die Satelliten. Und dann muss man ja auch wissen, was da so rumfliegt, dass man im Zweifel nicht einfach irgendein Flugzeug aus Versehen irgendwie damit trifft oder irgendwas anrichtet. Da muss man halt den Luftraum kennen, den deutschen, und das ist nun mal Sache der Luftwaffe. Also wollte man das denen unterstellen. Ja, und dann kam der Chef von CIR, vom Cyber-Informationsraum, der Inspekteur, und der soll dann gesagt haben, nee, er sieht das alles ganz anders und er glaubt, dass das alles seinem Teil unterstellt werden soll, seiner Teilstreitkraft.
0: Okay, und die wollen jetzt auch mehr Macht und Befugnisse, was das Weltall angeht?
1: Ja, da gibt es zumindest ein Kompetenzgerangel, würde ich das jetzt mal nennen. Man hatte sich, das haben unsere Recherchen gezeigt, eigentlich vor ein paar Wochen da schon geeinigt. Also auf einer gewissen Ebene, ziemlich ranghoch schon, zwischen Luftwaffe und dem CIR. Und da ging es halt darum, also jetzt geht es nicht nur um Satelliten an sich und Aufklärung, jetzt geht es auch um sogenannte Wirkmittel. Also wir reden über Waffensysteme. Und um all diese Fragen, wer darf diese Sachen betreiben, wer darf die einsetzen, da gibt es diesen Streit. Wir haben natürlich auch die Luftwaffe und den Cyberinformationsraum gefragt, was die dazu sagen zu diesem Gerangel und diesen Informationen, die wir da bekommen haben über das, ja, die Zuständigkeitsstreitigkeiten. Die beiden Teilstreitkräfte wollten uns gegenüber im Detail nicht antworten. Die haben gesagt, zu internen Abstimmungen äußere man sich grundsätzlich nicht. Cyberinformationsraum hat uns dann noch mitgeteilt, dass grundsätzlich die Fähigkeiten zum Stören, Hacken, Blenden in der Luft und auch im Weltraum eigentlich ihre Zuständigkeit seien. Also ja, es geht natürlich dann am Ende auch um das Geld, weil wer dann die Zuständigkeiten hat, wem diese Waffensysteme unterstellt werden, der darf die dann natürlich auch beschaffen und dann wird natürlich auch Geld verteilt. So ehrlich muss man sein. Mhm. Also darum geht's auch. Ja, das Problem ist, dass es bei diesem Streit, dass es da noch nicht so richtig ein Machtwort gab. Also einerseits wäre das Aufgabe des Generalinspekteurs, also dem ranghöchsten Soldaten in Deutschland, der ja dafür zuständig ist, quasi der Chef dieser Teilstreitkräfte, der müsste diesen Streit eigentlich irgendwie schlichten können oder einfach mal entscheiden, wie das jetzt ist. Oder eben der Verteidigungsminister. Und ja, Pistorius hat vor kurzem vor mehreren Vertretern unterschiedlicher Nationen, Luftwaffenvertretern, bei einer Veranstaltung in Berlin gesagt, dass die deutsche Luftwaffe maßgebliche Verantwortung für die neue Domäne haben soll, also Space.
0: Mhm.
1: Damit hat der Minister schon vorgegeben, dass er offenbar sieht, dass das Sache der Luftwaffe sein soll, hauptsächlich. Aber es ist halt schwierig, weil einerseits reden wir über die Sachen an sich, also die Gerätschaften, aber wir reden natürlich auch über das, was die machen. Und da sind diese ganzen Sachen Sensorik, Störung von Signalen, das ist eigentlich Aufgabe des CIR. Das ist diese neue Teilstreitkraft, das ist deren Aufgabe.
0: Warum ist es denen so wichtig, jetzt auch noch Kompetenzen im Space-Bereich, also da oben bei der Ausführung zu bekommen?
1: Ich glaube, man muss einmal verstehen, dieser Bereich CIR, diese Teilstreitkraft, die ist entstanden. 2017 wurde die ins Leben gerufen, damals noch unter der Verteidigungsministerin Ursula von der Leyen. Und das war eine ziemliche Ad-hoc-Aktion. Also jemand sagte zu mir, das stand einfach irgendwann bei uns quasi im Intranet, dass es jetzt diese Teilstreitkraft geben soll. Und das hat natürlich eine Vorgeschichte, dass da sollten diese Kompetenzen in Sachen IT in der Bundeswehr, das war alles sehr zerfasert und sehr viel Externes und alles Mögliche, das sollte neu sortiert werden. Also alles, was irgendwie mit Elektronik zu tun hat.
0: Also es ging so ein bisschen um die Digitalisierung der Bundeswehr?
1: Das war das eine, genau. Und dann hat man aber auch schon gemerkt, 2016, 17, ja, dieses Thema Cyber wird groß werden, auch für das Militär, also auch Hacking-Operationen, das wird immer wichtiger. Mhm. Und dann kam man da auf die Idee, ja, da könnte man ja eine eigene Teilstreitkraft draus machen. Dann hat man aus ganz verschiedenen Bereichen da Sachen reingepackt. Die sind dann zuständig jetzt für zum Beispiel auch die elektronische Kampfführung. Ganz, ganz wichtiger Bereich. Da geht es um das Stören von Signalen, wie man die eigenen Signale schützt und Aufklären von Drohnen und Finden von Drohnen. Super wichtiges Thema. Diese Einheiten elektronische Kampfführung, die waren vorher in der Bundeswehr verteilt. Die waren beim Heer, bei der Luftwaffe, bei der Marine so da drin. Und dann hat man die jetzt da rausgenommen und dem CIR unterstellt. Und jetzt eben auch Space, weil die sind halt für diese Sensorik, für diese Dinge, die Sachen erfassen, sind die halt zuständig. Aber es ist auch ein bisschen, so muss man das interpretieren, auch ein bisschen so eine Art Überlebenskampf, weil ja in der Bundeswehr jetzt auch schon ein paar Ideen kursieren und Überlegungen, ob man nicht eine neue Struktur aufsetzen müsste, ob das noch zeitgemäß ist, wie das jetzt so organisiert ist. Und ja, deswegen gibt's da jetzt dieses Kompetenzgerangel.
0: Es erinnert mich so ein bisschen, oder es klingt so ein bisschen wie in so einer Firma, in der jetzt irgendwie ein neuer digitaler Bereich, eine Zukunftstechnologie entdeckt wurde und alle wollen da mitspielen und es geht um Machtgerangel und vielleicht auch um persönliche Interessen und man steht sich dann so ein bisschen selbst im Weg.
1: Ja, einerseits das und also diese Streitigkeiten sorgen natürlich auch dafür, dass man gewisse Dinge langsamer umsetzt, dass in diesen Planungen und Beschaffungen das ein bisschen, also ja, durchaus zäher und schwerfälliger irgendwie läuft und alles länger dauert und so. Ja, klar. Und es ist aber auch ein Thema, also Space ist natürlich ein cooles Thema, irgendwie ein sexy Thema für viele. Ja, das ist irgendwie.
0: Ja, Laserwaffen, hast du gesagt.
1: Ja, es geht um Laserwaffen, es ist irgendwie Star Wars, ja, so Krieg bei den Sternen. Und da gibt's ja auch irgendwie verrückte Dinge, über die da nachgedacht wird. Und als das Weltraumkommando ins Leben gerufen wurde, da gab es dann auch so eine Veranstaltung, wo die dann in so Star-Wars-Kostümen aufgetreten sind.
0: Das ist nicht dein Ernst.
1: Ja, klar. Und ja, das ist ein Bereich, da gibt es jetzt Gerangel drum. Und es ist, wie gesagt, eben auch viel Geld, was man in den nächsten Jahren da verteilen kann in Sachen Beschaffung. Und deswegen, ja, das hält jetzt leider erstmal noch an, denke ich, diese Streitigkeiten.
0: Du hast ja schon gesagt, Boris Pistorius, der befürwortet gerade so ein bisschen die Luftwaffe, spricht aber offenbar auch kein Machtwort. Es drängt sich mir da ja schon so auf, dass es da auch an Führung zu fehlen scheint. Wie sieht das denn bei anderen Space-Nationen aus? Wie haben die ihre militärischen Weltraumfähigkeiten organisiert?
1: Ja, das ist eine gute Frage. Wir sind da in Deutschland wirklich, wir haben da so eine Sondersituation. Das ist sehr ungewöhnlich. In anderen Ländern, zum Beispiel in den USA, ist Space eine eigene Teilstreitkraft. Das Space Command der USA ist ein eigener Bereich. Dann gibt es Länder, in denen ist es einzig der Luftwaffe unterstellt. Die sind einfach dafür zuständig. Nur in Deutschland ist es so eine seltsame Situation. Das kriegen auch andere mit. Wir haben auch von Vertretern der Wirtschaft, der Industrie gehört, dass das eine ganz komische Situation ist, weil sie sagen, wir müssen immer quasi mit zwei Teilen der Bundeswehr reden.
0: Okay.
1: Manchmal parallel und dann hat man das Gefühl, irgendwie die reden miteinander nicht so richtig. Also auch da kriegt man das schon mit. Und auch in der Außenwirkung, also im Ausland, ist es wohl nicht so ganz einfach, weil die das nicht so richtig richtig verstehen, diese deutsche Konstruktion. Wer ist jetzt für was zuständig? Und ich meine, die Leute, die dort arbeiten, die am Ende das machen müssen, die wollen einfach, dass das geregelt wird. Also wer auch immer am Ende dann für Space hauptsächlich verantwortlich ist, Hauptsache es wird geregelt irgendwie.
0: Ist das eine Option für Deutschland, eine Teilstreitkraft Weltraum?
1: Klar könnte man das tun, aber das Problem ist natürlich auch, die Ressourcen sind ja auch nicht unendlich. Und wenn man sich jetzt überlegt, dieser Bereich Cyber- und Informationsraum, das sind ja hochspezialisierte Leute, die dort arbeiten. Wenn man das jetzt wieder, ich sag mal, auseinanderreißen würde und sagen würde, okay, man macht jetzt wieder diese elektronische Kampfführung und so, die packt man wieder woanders hin in die Truppe. Ja, man hat ja nicht unendlich viele Leute dafür.
0: Mhm.
1: Das ist ein großes Problem. Also Personalgewinnung ist bei der Bundeswehr sowieso ein Riesenthema. Das wurde uns jetzt auch immer wieder gesagt. Man hat halt nicht so viele von diesen Leuten. Und dass es dann vielleicht doch besser wäre, wenn man sie vielleicht in diesem einen Bereich lässt. Aber diese Überlegungen sind durchaus gerechtfertigt, ob da nicht eine eigene Teilstreitkraft draus werden sollte aus Space. Absolut. Immer. Ich meine, immerhin, da soll jetzt so viel Geld reingebuttert werden und Deutschland will sich da so aufstellen. Also ja, warum nicht eine eigene Teilstreitkraft draus machen?
0: Und du recherchierst ja schon jetzt wirklich seit einiger Zeit zum Thema Space. Wie bewertest du denn dieses ambitionierte Ziel von Deutschland, Space-Macht zu werden, grundsätzlich? Und siehst du die Bundeswehr auf einem guten Weg dahin?
1: Also ich glaube tatsächlich, da ist noch sehr viel Luft nach oben, aber es gibt in Deutschland tatsächlich auch eine ganze Menge an Forschung, an Wissen, an auch an Wirtschaft und Industrie, die eine ganze Menge leisten können. Da sind Firmen dabei, die ja so Start-up-mäßig unterwegs sind noch, die aber super Ideen haben. Und wenn man das miteinander kombiniert und sozusagen so eine Art Landschaft der Forschung in dem Bereich, der Entwicklung, Industrie und auch der Verteidigung schaffen würde, dann glaube ich, hat Deutschland da immenses Potenzial in dem Bereich. Im Moment ist es so, wir sind tatsächlich noch eine sehr kleine Space-Nation. Da muss sich einiges ändern und dann sind das so simple Dinge wie, wir müssen halt öfter Satelliten ins Weltall bringen können. Dafür brauchen wir eben Raketen, die da hochfliegen können und nicht nur 3, 4, 5 Mal im Jahr starten, sondern öfter. Und daran muss gearbeitet werden. Ich glaube, das kann halt nicht nur ein Land wie Deutschland alleine. Das muss man im europäischen Kontext machen oder auch mit anderen Partnern auf der Welt. Kanada, Australien, Südkorea, Japan und so. Aber darum geht's. Und ich glaube, dann ist man da auf einem guten Weg, weil wir haben in Deutschland wirklich eine ganze Menge Wissen zu diesem Bereich.
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0: Es ist eine bittere Enttäuschung für alle deutschen Fußballfans. Das DFB-Team ist an Paraguay gescheitert bei dieser WM. Wie Bundestrainer Julian Nagelsmann darauf reagiert, auch auf die Frage nach seiner persönlichen Zukunft als Bundestrainer, das gleich nach den Nachrichten.
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2: Um 3 Uhr mit Juliette Groß. Für die deutsche Fußballnationalmannschaft ist die Weltmeisterschaft vorbei. Das Team verlor gegen Paraguay im Elfmeterschießen mit 3:4. Aus dem ARD-WM-Team Henrik Lückhoff.
3: 3 deutsche Spieler haben ihre Elfmeter verschossen. Manuel Neuer konnte einen Elfmeter halten. Zuvor hatte das deutsche Team über 120 Minuten kein gutes Spiel gezeigt. In der ersten Hälfte hatte die Nationalelf zwar viel Ballbesitz, aber kaum Chancen und ging kurz vor der Pause in Rückstand. Nach dem Wechsel besorgte Kai Havertz per Kopf den Ausgleich. In der Verlängerung wurde ein Treffer von Tah zurückgenommen. Und im Elfmeterschießen versagten den Deutschen die Nerven. Damit ist die WM für Deutschland vorbei. Zuvor hatte Brasilien das Achtelfinale erreicht durch einen späten 2:1 Sieg gegen Japan.
2: In einer Jugendhilfeeinrichtung in Stade sind 5 Menschen erschossen worden. Ein weiteres Opfer starb kurz danach im Krankenhaus. Der mutmaßliche Täter, ein 45-Jähriger, wurde festgenommen. Als Motiv vermuten die Ermittler einen Streit ums Sorgerecht. Aus der Nachrichtenredaktion Pascal Küpper.
4: In der Einrichtung werden junge Mütter und ihre Kinder betreut. Alle 6 Getöteten waren Mitarbeitende der Jugendhilfe und des Jugendamtes. Das hat die Polizei auf einer Pressekonferenz bekannt gegeben. Der Tatverdächtige hatte in Stade einen Termin, bei dem es ums Sorgerecht für die 3 Monate alte Tochter ging. Nach den tödlichen Schüssen flüchtete der Mann als Beifahrer in einem Auto. Den Fluchtwagen fuhr eine mutmaßliche Komplizin. Die Polizei konnte das Auto mit Schüssen in die Reifen stoppen und beide festnehmen.
2: Die Polizei hat ein Hinweisportal eingerichtet. Alle Informationen dazu auf ndr.de. Nach 2 Monaten läuft heute der sogenannte Tankrabatt aus. Ab morgen wird der Preis für Benzin und Diesel vermutlich deutlich steigen, weil dann wieder die alte höhere Steuer gilt. Inklusive Mehrwertsteuer macht das 16,7 Cent pro Liter aus. Der Tankstellenverband BFT erwartet, dass die höheren Preise erst ab dem Mittag sichtbar werden, weil die Preise nur um 12 Uhr angehoben werden dürfen. Vor der Einführung der neuen Grundsicherung hat Bundesarbeitsministerin Baas ein konsequentes Vorgehen gegen den Missbrauch staatlicher Leistungen angekündigt. Wer Hilfe brauche, solle sie bekommen, sagte Baas der neuen Osnabrücker Zeitung. Aber, so die Ministerin wörtlich, wer arbeiten kann, muss sich um Arbeit bemühen. Die Reform ersetzt am 1. Juli das bisherige Bürgergeld. Künftig gelten unter anderem strengere Mitwirkungspflichten und härtere Kürzungen. Die Bundesregierung will damit mehr Menschen in Arbeit bringen. Das waren die Nachrichten. Das Wetter in Deutschland. Tagsüber zeitweise heiter, zum Teil Schauer und Gewitter, teils Unwettergefahr. Höchstwerte 21 Grad auf Sylt bis 32 Grad am Oberrhein. Am Mittwoch gebietsweise kräftige Schauer und Gewitter. Es ist 3:03 Uhr.
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0: Wir schauen auf die Straßen. Die A2 Hannover Richtung Berlin ist zwischen Irxleben und Kreuz Magdeburg wegen Straßenschäden gesperrt. Im weiteren Verlauf ist die A2 zwischen Thesen und Brandenburg auch wegen Reparaturarbeiten weiterhin gesperrt. Die A4 Dresden Richtung Görlitz ist zwischen Niederseifersdorf und Kodersdorf wegen Arbeiten im Tunnel Königshainer Berge noch bis 5 Uhr, also noch knapp 2 Stunden gesperrt. Die A9 Nürnberg Richtung Halle-Leipzig ist zwischen Dreieck Bayreuth-Kulmbach und Talbrücke-Lanzendorf wegen Bauarbeiten gesperrt. Die A14 Magdeburg Richtung Schwerin ist zwischen Kreuz Magdeburg und Dahlen-Warsleben wegen Fahrbahnschäden gesperrt. Dann die A20 Kreuz Uckermark Richtung Lübeck, die ist zwischen Dummersdorf und Kreuz Rostock wegen Bauarbeiten noch bis Donnerstag 16 Uhr gesperrt. Und eine letzte Meldung noch, die A71 Suhl Richtung Erfurt, die ist zwischen dem Dreieck Suhl und Zellermeles wegen Tunnelwartungsarbeiten noch bis 6 Uhr in der Früh gesperrt. Das war's, weiterhin gute Fahrt durch diese Nacht.
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0: Und die kommt vom Norddeutschen Rundfunk. Ich bin Max Seib. Schön, dass Sie dabei sind. Wir wollen Weltmeister werden. Das hat Bundestrainer Julian Nagelsmann vor dem Turnier gesagt. Dass das nicht einfach werden würde, das war klar. Dass die WM-Reise aber so früh schon endet, das hätten wohl die wenigsten gedacht. Das DFB-Team ist raus, aus im 16. Finale nach einem 3:4 gegen Paraguay im Elfmeterschießen. Dieses frühe Ausscheiden, das könnte natürlich auch Folgen für den Bundestrainer haben. Julian Nagelsmann nach dem Spiel im Gespräch mit Lili Engels.
5: Sie haben Vertrag noch bis 2028, bis einschließlich der Europameisterschaft. Rudi Völler sagt, Sie sind eigentlich die Idealbesetzung für die Position. Was sind Ihre Gedanken dazu? Wie geht's weiter?
6: Ja, ich stehe zur Verfügung. Wenn der DFB das möchte, dann mache ich die EM28 und wenn nicht, dann müssen Sie es mir sagen.
5: Was ist von Ihnen ausgeschlossen, dass Sie von sich aus sagen?
6: Ja, natürlich. Ich bin keiner, der wegläuft.
5: Sie sind keiner.
6: Das ist ausgeschlossen.
0: Also Nagelsmann will bleiben, ob er bleiben darf, das wird sich in den kommenden Tagen und Wochen dann zeigen. Für Deutschland ist das Turnier also vorbei, andere spielen aber noch, seit wenigen Minuten unter anderem zwei Geheimfavoriten, Niederlande und Marokko. Zu diesem Spiel schalten wir dann auch immer wieder live im Zuge dieser Infonacht. Jetzt schauen wir aber erst einmal auf ein anderes Thema und zwar auf das vergangene Wochenende, das Hitzewochenende. Mit Rekordtemperaturen von bis zu 41,7 Grad hier in Deutschland. Das für ein paar Tage auszuhalten, das ist nicht angenehm, aber für die meisten doch irgendwie stemmbar. Doch durch den Klimawandel werden solche Extremlagen uns wohl in Zukunft öfter ereilen. Wie also damit umgehen? Das schauen wir jetzt uns in einem Schwerpunkt genauer an. Und wir starten mit der Frage, ob diese Hitzewelle für eine neue Linie bei der Bundesregierung sorgt. Zum Beispiel beim Thema Klimaschutz. Aus Berlin, Katrin Aue.
7: Ein Wochenende voller Horrormeldungen aus ganz Deutschland.
8: Kaputte Asphaltdecken, stillstehende Bahnen, Waldbrände und zahlreiche Rettungseinsätze auch auf dem Wasser.
7: Und von der Bundesregierung dröhnendes Schweigen. Bei anderen Naturkatastrophen werden gern mal öffentlichkeitswirksam die Gummistiefel ausgepackt. Aber bis Sonntag Funkstille aus Berlin. Von der Seitenlinie aus Bayern meldet sich CSU-Chef Markus Söder mit einem Tipp bei Instagram.
9: Was hilft bei der Hitze? Schwimmen gehen. Ich kann es nur ganz am Morgen machen und deswegen bin ich in meinem Lieblingsbadclub und habe eine Runde geschwommen. Es war wunderbar und schön abkühlend.
7: Ob das bei den Menschen in den Notaufnahmen oder den Familien in den Dachgeschosswohnungen gut ankam, darf bezweifelt werden. Bundesumweltminister Carsten Schneider betont im Deutschlandfunk am Montagmorgen zunächst mal die Klimaanpassungsmaßnahmen. Da sind die Länder und Kommunen zuständig. Mehr Schattenbäume, mehr Hitzeschutz für Schulen und Krankenhäuser, das ist erstmal nicht der Job des Bundes. Aber was sein Job ist? Dafür zu sorgen, dass Deutschland seinen Teil dazu beiträgt, dass die Erderwärmung gestoppt wird. Und das passiere, betont der SPD-Politiker.
10: Wir sind in Deutschland das Land, das am stärksten mit der Reduktion hat, nämlich 60% Reduktion der Treibhausgasemissionen verglichen zu 1990. Und das werden bis zum Jahre 2030 auch erreichen. Sollte es eine Abweichung geben, werden wir nachsteuern.
7: Die Co-Fraktionschefin der Grünen im Bundestag, Katharina Dröge, antwortet darauf ebenfalls im Deutschlandfunk fast fassungslos.
11: Das ist ein schlechter Witz, ehrlich gesagt.
7: Sie verweist auf das Beispiel Gebäudemodernisierungsgesetz, das demnächst im Bundestag beschlossen werden soll.
11: Da steht eine Regel drin, die sagt, ab 2045 können weiterhin klimaschädliche Öl- und Gasheizungen in Deutschland eingebaut werden. Das ist eine Komplettabsage an die Klimaziele. So schafft man das in Deutschland nicht, weil dann muss auch der Heizungssektor klimaneutral sein. Und dass ein Umweltminister sich das schönredet, das finde ich schon traurig.
7: Auch der Expertenrat für Klimafragen hat der Bundesregierung erst im Mai kein gutes Zeugnis ausgestellt. Das Klimaschutzprogramm aus dem Umweltministerium reiche nicht aus, um künftig die Klimaziele zu erreichen. Und Vorhaben wie das erwähnte Gebäudemodernisierungsgesetz könnten die Prognosen noch verschlechtern. Julia Pongratz vom Expertenrat fasst zusammen.
12: Wir sehen klimaschutzpolitischen Handlungsbedarf.
7: Währenddessen tritt die Bundesregierung auch in Brüssel auf die Bremse. Dass etwa das für 2035 anberaumte Verbrenner aus in der EU gekippt wurde, dafür hat sich besonders Deutschland eingesetzt. Ein Zugeständnis an die Autoindustrie. Klimaschutz und die Wirtschaft. Der Kanzler erklärt seine Sicht darauf vor internationalem Publikum so.
13: Climate protection must not endanger.
14: Der Klimaschutz darf die industrielle Basis in Deutschland und unseren Ländern nicht gefährden. Eine Transformation, die zur Deindustrialisierung führt, wird in der Bevölkerung keine Akzeptanz finden und letztlich Innovationen behindern.
13: And it will eventually hamper innovation.
7: Sprich, zu viel Klimaschutz bedrohe die Industrie. Allerdings bedroht zu wenig Klimaschutz wiederum auch die Wirtschaft. Das rechnen regelmäßig Fachleute und Versicherer vor. Denn jede Naturkatastrophe kostet.
0: Klimaschutz ist das eine. Das Wochenende hat vor allem aber auch gezeigt, Deutschland ist auf solche Hitzewellen nicht ausreichend vorbereitet. Wie geht besserer Hitzeschutz und was ist da geplant? Das sagt uns Frank Eichmann.
15: Erklärt Bundeskanzler Merz das Hitzeproblem jetzt zur Chefsache, sodass zügig zusätzliche Milliarden fließen in die Klimaanpassung von Bahn und Schiene?
16: Chefsache ist ja noch keine Lösung für ein Problem.
15: Lehnt Regierungssprecher Stefan Cornelius die Idee ab?
16: Ja, man muss aufpassen bei solchen Maßnahmen, ob man da nicht Erwartungen weckt, die nicht erfüllt werden.
15: Dem stimmt der Eisenbahnexperte Christian Böttger von der Berliner HTW zu. Weil sich die Hitze gleichzeitig auf so viele Teile des Gesamtsystems Bahn ausgewirkt habe, dass es die schnelle Lösung gar nicht gäbe.
17: Also wir sehen, dass in Einzelfällen auch Stellwerke eben überhitzen können. Wir sehen, dass eben auch in ungünstigen Fällen auch die Oberleitung dann irgendwann mal durchhängt, weil sie sich zu stark erwärmt. Ein großes Thema, das immer wieder auftritt, sind Böschungsbrände. Die sind natürlich ganz schwer zu verhindern. Bis hin zum Thema Brände auf benachbarten Anlagen oder Wäldern. Dagegen können sich eben auch überhaupt nicht mehr schützen. Es ist nicht eben ein oder zwei Komponenten, wo man sagt, ich müsste einfach mal 100 Millionen dort investieren und dann wäre alles besser.
15: Denn die Hitze habe ein Unternehmen Bahn erwischt, das ohnehin in der tiefen Krise stecke. Auf 130 Milliarden Euro wird der Investitionsrückstau geschätzt. Aber wie wäre es, wenn angesichts des Klimawandels wenigstens alle Züge klimatisiert wären und in allen der gut 400 ICEs Klimaanlagen auch Rekordtemperaturen locker weghühlen?
17: Das wäre technologisch natürlich möglich. Wir haben in Deutschland eben in einer Teil der Zugflotte eben keine Klimaanlagen. Darüber kann man sicherlich nachdenken. Bei den meisten neueren Zügen werden eben auch Klimaanlagen bestellt. Die Klimaanlagen sind eben auch ausgerichtet auf die bei uns typischen Wetterbedingungen und nicht auf die maximalen Hitzewellen. Das hat also durchaus auch einen ökonomischen Aspekt, weil sie eben eigentlich immer einen Optimalbereich für Klimaanlagen definieren müssen. Und der ist nun mal in Deutschland eben ein etwas niedrigerer als das, was wir jetzt am Wochenende hatten.
15: Zur Hitze auf den gut 13.000 Autobahnkilometern dieses Landes, sagt Dirk Brandenburger von der Autobahn GmbH.
18: Ja, es hat uns ziemlich getroffen. Die Hitzewelle hat dem Material der Autobahn sehr zugesetzt. Wir hatten im gesamten Bundesgebiet in bestimmten Teilbereichen schon erhebliche Schädigungen.
15: Schmelzendes Bitumen auf Asphaltabschnitten mit Spurrinnen und auf älteren, stark beanspruchten Betonplatten, die sogenannten Blow-ups, also Betonplatten, die sich ausdehnen, blockieren und dann schlagartig nach oben aufbrechen, das waren die Hauptprobleme. Gut 3 Dutzend Hitzeschäden werden nun abgearbeitet. Perspektivisch hilft nur, die Autobahnfahrbahnen dicker und mit hitzefesterem Material zu bauen. Wann wird das abgeschlossen sein? Dirk Brandenburger von der Autobahn GmbH.
18: Das ist ein rollierender Prozess, weil wir nicht alle Strecken auf einmal erneuern können. Und bei 13.300 Kilometer haben wir also mehrere Jahrzehnte vor uns, bis alle Strecken nochmal erneuert sind oder erhalten sind.
15: Schnelle Hitzeanpassung bei Schiene oder Autobahn ist also nicht in Sicht.
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0: Angemessene Worte bei dieser Hitzewelle, die seien aus Berlin nicht zu hören gewesen. Die richtigen Maßnahmen, die ließen auf sich warten, findet unser Hauptstadtkorrespondent Georg Schwarte in seinem Kommentar.
19: Hitze tötet. Sie ist eine Naturkatastrophe und längst kein toller Sommer mehr. Aber sie ist eine Katastrophe mit dem Unterschied, dass bei Hochwasser jeder Politiker seine Gummistiefel rauskramt und betroffen in Kameras und Mikrofone spricht. Bei Hitze aber der angeblich wieder ins seriöse Fach gewechselte Markus Söder ein Bild von sich im Freibad postet und sagt, bei Hitze hilft Schwimmen gehen. Ernsthaft? Hitzetote sieht keiner. Die alten Menschen, die an Kreislaufversagen sterben, vertrocknen, weil das Durstempfinden schwindet und nur die Hitze bleibt und der Nachbar nicht klingelt. Vielleicht müssten die Hitzetoten vor Rathäusern und Staatskanzleien aufgebahrt werden, um klarzumachen, es geht hier nicht um wilde Klimahysterie der Systempresse. Das sind übrigens angeblich wir und so ist das gerade wieder im Internet zu lesen. Hitze tötet. Die Durchschnittstemperatur in Deutschland ist gestiegen. Die Zahl der Hitzetage steigt Jahr um Jahr. Hitzerekorde, vorgetragen im Stil von Wer bietet mehr, sollten uns nicht länger staunen, sondern handeln lassen. Warum verbringt eine Salatgurke im Supermarkt Tage wie die letzten bestens klimatisiert? Herzpatienten oder Demenzkranke aber müssen in der Geriatrie auf kalte Waschlappen setzen. Warum sitzen Schülerinnen und Schüler im Keller ihrer nicht klimatisierten Schule? Man müsste, man sollte, man könnte, alles x-fach gesagt. Klimaanpassung, kein Modewort, steht übrigens auch im Koalitionsvertrag. Da wollen sie Klimaanpassung als Gemeinschaftsaufgabe von Bund und Ländern prüfen. Dann prüft mal schön. Niemand übrigens macht Bundesumweltminister Schneider für die Hitze verantwortlich. Aber seine Reaktion darauf, die macht wütend. Alles Ländersache? Kommunen müssten handeln, die haben schließlich 100 Milliarden vom Sondervermögen bekommen, der Bund fein raus? Im Gegenteil. Das laute Schweigen der Bundespolitik beim Kanzler angefangen ist mehr als nur ein klitzekleines Empathieproblem. Und dass eine Deutsche Bahn, die ihre Kunden anfleht, nicht mehr Bahn zu fahren, ein Demokratieproblem werden könnte, sagt sogar der Bundesverkehrsminister. Autobahnen, die aufplatzen, Straßenbahnen, die flüssiger Asphalt stoppt, Altenheime, die evakuiert werden, was braucht es noch? Ist das nur Wetter oder schon Klimawandel? Die Frage ist lange beantwortet und trotzdem meiden jetzt alle das Wort Klimaschutz. Das Wort scheint verbrannt, wie demnächst wieder die Wälder. Und der CDU-Wirtschaftsflügel? Der bringt es tatsächlich fertig, mitten in der größten Hitzewelle zu fordern, die Klimaschutzziele zu verschieben, um die Wirtschaft nicht zu belasten. Das muss man sich erst einmal leisten können. Wir alle sollten es uns nicht leisten. Klimaschutz rettet langfristig Menschenleben. Klimaanpassung rettet sie jetzt. Und ja, Hitze kostet und Hitze tötet.
20: Der Kommentar von Georg Schwarte.
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20: Wir schauen jetzt nach Stade in Niedersachsen. Dort gab es gestern eine Gewalttat in einer Einrichtung für junge Mütter und ihre Kinder. Insgesamt 6 Menschen sind gestorben durch Schüsse. Sie alle waren Mitarbeiterinnen und Mitarbeiter dieser Jugendhilfeinstitution. Den Tatverdächtigen hat die Polizei festgenommen. Als Motiv nennen die Beamten einen Sorgerechtsstreit. Albrecht Breitschuh mit der Stimme eines Anwohners unter Schock.
21: Wir sind vom Einkaufen gekommen, von dort, dann sind wir hier reingefahren, hinten eingeparkt, die Tür aufgemacht und dann hat man schon, ich meine, es war eine Frauenstimme gehört, Hilfe oder sowas. Und dann gleich 1-2 Schüsse, einzeln und dann eine ganze Serie hintereinander. Bum, bum, bum, bum, bum, ganz schnell hintereinander.
22: Und als der Täter diese Serie von Schüssen abgefeuert hatte, waren 5 Menschen tot, 4 Frauen und ein Mann. Eine weitere männliche Person lag im Krankenhaus, seinen Verletzungen, sie alle arbeiteten in der Kinder- und Jugendeinrichtung in der Dankerstraße am Rande der Stader Innenstadt. Eine Stadt, die unter Schock steht. Innenministerin Daniela Behrens sprach am Abend auf einer Pressekonferenz von einem schrecklichen Tag für Stade und für ganz Niedersachsen.
23: Nach bisherigen Erkenntnissen handelt es sich um eine Tat, die aus familiären Motiven begangen wurde, um eine extrem kaltblütige Gewalttat ohne politische oder wirtschaftliche Hintergründe.
22: Zudem wurde noch eine weitere verdächtige Person festgenommen. Über den vermeintlichen Täter äußerte sich die Präsidentin der Polizeidirektion Lüneburg, Katrin Schuhl.
23: Es handelt sich um einen 45-jährigen, in Deutschland geborenen und wohnhaft im Raum Hannover Mann. Er hat türkische Wurzeln. Es liegen zu ihm polizeiliche Erkenntnisse vor, unter anderem aus dem Bereich Bedrohung. Aber er galt bisher nicht als absolut gewalttätig in unserem polizeilichen System.
22: Und auch zu einem möglichen Motiv gab die Polizeipräsidentin schon erste Hinweise.
23: Das liegt vermutlich im Umfeld, das heißt in einem Sorgerechtsstreit. Der Täter hatte heute zusammen mit vielen der Opfer einen Termin, um über das weitere Sorgerecht seiner 3 Monate alten Tochter, die sich im Objekt zusammen mit der Kindsmutter befand, beide unverletzt durch Schussabgaben, also befinden sich nicht unter den von mir eben skizzierten 6 Opfern.
22: Verbindungen zur Clankriminalität gäbe es nach derzeitigem Stand der Ermittlungen nicht. Auch Niedersachsens Ministerpräsident Olaf Lies zeigte sich in einer Stellungnahme tief erschüttert.
24: Wir sind natürlich in Gedanken bei den Angehörigen, bei den Opfern, bei denen, die vor Ort geholfen haben und sehr schnell reagiert haben. Und machen uns natürlich große Sorgen, welche Konsequenzen das dort vor Ort für die Betroffenen noch hat.
22: Polizeipräsidentin Schuhl wies in eindringlichen Worten darauf hin, dass auch ihre Gedanken in erster Linie bei den Opfern und deren Angehörigen seien, zog den Kreis der Betroffenen aber weiter.
23: Hier spreche ich vor allem die beteiligten Menschen vor Ort an, aber auch den Bürger draußen, aber eben auch unsere polizeilichen Einsatzkräfte, die Leitstelle und den eingesetzten Rettungsdienst und die Ärzte und Pfleger. Auch hier gilt unser ausdrückliches Mitgefühl und wir sind alle in Gedanken bei allen Personen.
20: Schock und Anteilnahme nach einer Gewalttat mit 6 Toten in Stade. Zu allem, was bisher bekannt ist, war das aus Lüneburg, Albrecht Breitschuh.
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20: Und da geht es jetzt um einen Weltklassiker. Heute vor 90 Jahren erschien Margaret Mitchells Roman Vom Winde verweht. Und Sophie Angavi blickt zurück.
2: 30 Millionen verkaufte Bücher, ein Pulitzerpreis und ein legendärer Film. Wer hätte gedacht, dass ein Reitunfall Auslöser für all das sein kann?
3: Gott ist mein Zeuge, ich lass mich nicht unterkriegen. Ich will es überstehen und wenn es vorüber ist, dann will ich nie wieder hungern.
2: Schon erkannt? Die unbeugsame Romanheldin Scarlett O'Hara aus Vom Winde verweht. Erdacht von der Autorin Margaret Mitchell. Margaret Mitchell wird 1900 in Atlanta, Georgia geboren. Schon als Kind geht sie mit ihrer Mutter auf Suffragettentreffen, um für das Wahlrecht für Frauen zu kämpfen. Sie lernt früh reiten und schießen, trägt Männerkleidung, tanzt wie ein Flapper, frech, geschminkt und sexy, heiratet nicht ein, sondern zweimal. Sie schreibt als Reporterin beim Atlanta Journal, bis zu einem Reitunfall, nachdem sie sich auskurieren muss.
3: Ach, schämen Sie sich, mich hier hilflos sitzen zu lassen.
4: Sie hilflos?
2: Mitchell beginnt zu schreiben. Das letzte Kapitel zuerst. Ein Südstaatendrama während des amerikanischen Bürgerkriegs und über das Ende des Plantagenlebens. Die Gräuel der Sklaverei und rassistische Stereotype verklärt sie dabei.
4: Ja, wir haben einen langen Weg zurückgelegt seit den alten Tagen, Scarlett. Diese geruhsamen Tage. Das warme, stille, ländliche Zwielicht.
2: Vor allem aber schreibt sie darüber, was Krieg für Menschen bedeutet. Und das ist neu, aus der Perspektive einer starrköpfigen, widerwilligen Frau.
5: Falls der Roman ein Sujet hat, dann das des Überlebens. Warum stehen manche Menschen Katastrophen aus und andere genauso starke, schlaue, mutige gehen unter? Die Überlebenden des Bürgerkriegs nannten es Mumm. Also habe ich über Menschen mit Mumm geschrieben.
2: Sagt Mitchell einmal über ihren Roman. Ihre Scarlett O'Hara ist keine brave Heldin. Sie ist gerissen, ruchlos.
3: Ist das nun ein Mord? Nur nicht darüber nachdenken. Wir schieben es auf morgen.
2: Mit ihrer widerspenstigen Überlebenskünstlerin erobert Mitchell die Herzen der Lesenden, die kaum die Verfilmung erwarten können.
4: Aber Schatzi, hältst du es nicht für besser, wenn
3: Himmel, du mitkommst? Himmel, Donnerwetter, kümmere dich nicht um mich und sag nicht Schatzi zu mir.
4: Ich gehe ja schon.
2: Über 25 Jahre lang bleibt die Verfilmung mit Vivien Leigh als Scarlett der erfolgreichste Film aller Zeiten. Auch gesellschaftlich schlägt er ein.
6: Die Südstaatler hatten immer das Gefühl, dass ihre Überlebenskämpfe und ihre Entbehrungen nie anerkannt wurden. Das war eine unglaubliche Bestätigung.
2: So der Filmhistoriker Matthew Bernstein in einer US-amerikanischen Fernsehdokumentation. Mit dem Ruhm des Erfolgs kommt Mitchell nicht zurecht. So soll sie einmal gesagt haben,
5: ich bin mir nicht sicher, ob Scarlett O'Hara während der Belagerung Atlantas je so gelitten hat wie ich unter der Belagerung seit dem Erscheinen des Buchs.
2: Margaret Mitchells amerikanischer Bürgerkriegsepos Vom Winde verweht wurde 2020 neu ins Deutsche übersetzt. Sensibler dem Rassismus gegenüber, weniger hölzern, mehr prosaisch soll es klingen. Nun heißt er knackiger Vom Wind verweht. Man achte aufs Detail. Der Roman ist Margaret Mitchells erstes und einziges Buch und erschien am 30. Juni 1936. Das war heute vor 90 Jahren.
20: Der Stichtag von Sophie Angavi.

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1: Frust, Enttäuschung, Fassungslosigkeit. Viele deutsche Fans können das Aus des DFB-Teams noch gar nicht fassen im 16. Finale gegen Paraguay. Da blicken wir gleich ausführlich drauf. Jetzt wollen wir aber erst einmal zu einem 16. Finale schauen, was um 3 Uhr deutscher Zeit begonnen hat. Das Duell zweier Geheimfavoriten, Niederlande gegen Marokko. Jan Wochner ist unser Reporter. Die Frage, wer schlägt sich denn bisher in diesem Duell?
2: Bislang ein Duell absolut auf Augenhöhe, deswegen auch noch torlos 0:0 zwischen Oranje, die Niederlande, gegen Marokko. Spiel war gerade unterbrochen für die obligatorische Trinkpause in Monterrey. 19.25 Uhr Ortszeit, die Abendsonne blinzelt noch so ein bisschen rein ins Stadion, sorgt für ein fast romantisches Setting. Auf dem Rasen schenken sich beide Teams wenig bis gar nichts. Da geht's ordentlich zur Sache. Beispiel dem Kollegen Chadi Riad auf marokkanischer Seite ist das Trikot zerrissen worden. Der musste eben komplett einmal ein neues Trikot sich bei der Auswechselbank besorgen und überstreifen. Ansonsten vor beiden Toren noch gar nicht so viel los. Beste Chance im Spiel für Marokko vor wenigen Minuten nach einer Ecke. Wuchtiger Kopfball von El Ainaoui aus kurzer Distanz, aber da war Verbruggen auf der Linie zur Stelle, faustete den Ball noch über die Querlatte. Auch die Niederländer schon einmal gefährlich vorne gewesen, aber dort der Angriff wegen einer knappen Abseitsposition zurückgewunken. Ansonsten viel Mittelfeldkampf, anders kann man das nicht nennen, denn beide Mannschaften geben sich ordentlich auf die Socken. Spielstand noch ausgeglichen, 0:0.
1: Jan Wochner war das beim Spiel oder vom Spiel Niederlande-Marokko. Vielen Dank an dieser Stelle. Da steht's weiter 0:0. Wir schauen auch im Laufe dieses Spiels immer wieder dorthin. Und der angesprochene Mittelfeldkampf, der war bei Deutschland eher Mittelfeldkrampf. Das Aus gegen Paraguay. Schwer zu begreifen für viele Fans. Wie es dazu gekommen ist, das schildert uns jetzt Irina Knep im Sportblock.
3: Die Entscheidung fiel erst im Elfmeterschießen um 1:28 Uhr in der deutschen Nacht. War das DFB-Debakel perfekt? Der entscheidende Elfmeter-Ripper. Reportiert von Jens-Jörg Rieck.
4: Mit der 13 bereit zum entscheidenden Elfmeter in diesem 16. Finale. Kanale läuft an und schießt ins Tor! Es ist das Aus! Deutschland ist aus!
3: Raus nach einem 3:4 im Elfmeterschießen gegen Paraguay. Nach regulärer Spielzeit hatte es 1:1 gestanden. Paraguay war kurz vor der Pause in Führung gegangen. Nach dem Seitenwechsel egalisierte Kai Havertz per Kopf. In der Verlängerung wurde dann ein Treffer von Jonathan Tah zurückgenommen. Damit kam es zum verhängnisvollen Elfmeterschießen und dem WM-Aus für die deutschen Fußballer um Havertz.
5: Fehlen auch ein bisschen die Worte. Meine zweite WM zweimal reingeschissen. Letzten Turniere war nix. Einzige, was ich sagen kann, ist Entschuldigung. Wir sind natürlich auch alle enttäuscht. Ich glaube, das auch merkt man, wenn man in die Kabine geht. Wir haben uns viel vorgenommen dieses Jahr. Und jetzt wieder zu enttäuschen, das ist natürlich ein schönes Gefühl.
3: Also Deutschland ausgeschieden. Paraguay schafft den Sprung ins Achtelfinale, genau wie Brasilien. Der WM-Rekordsieger setzte sich gegen Japan mit 2:1 durch. Florian Winkler mit den Einzelheiten.
6: Das Ticket für das WM-Achtelfinale musste sich Brasilien hart erkämpfen. Japan stand defensiv, vor allem in der ersten Halbzeit, extrem stabil und ging mit dem ersten Torschuss durch Keisuke Sano von Bundesligist Mainz 05 sehenswert in Führung nach einer halben Stunde. Doch nach der Pause konnten die Asiaten der Offensive der Seleção kaum noch etwas entgegensetzen. Der Druck war enorm und der Ausgleich durch Casemiro nach einer knappen Stunde daher überfällig. Als sich die gut 70.000 Fans im Stadion von Houston schon auf eine Verlängerung eingestellt hatten, traf der eingewechselte Martinelli nach einem feinen Spielzug zum verdienten 2:1 für die Brasilianer und löste eine gelb-blaue Welle der Erleichterung aus. Und das in der 6. Minute der Nachspielzeit. In der Runde der letzten 16 Teams treffen die Südamerikaner dann am 5. Juli auf den Gewinner der Partie Elfenbeinküste gegen Norwegen.
3: Und damit zum Tennis. Nach Wimbledon, um genau zu sein, denn dort ist das legendäre Grand-Slam-Turnier gestartet. Am ersten Tag waren 3 deutsche Tennisprofis im Einsatz. Während bei den Frauen Tatjana Maria die erste Hürde problemlos gemeistert hat, musste sich Tatjana Korpatsch klar Coco Gauff geschlagen geben. Bei den Männern machte es Jan-Lennard Struff unnötig spannend, setzte sich dann aber im 5. Satz durch. Auch Titelverteidiger Jannik Sinner und Rekord-Grand-Slam-Sieger Novak Djokovic haben ihre Auftaktaufgaben jeweils nur mit Zittern überstanden. Heute startet dann auch French Open-Sieger Alexander Zverev ins Turnier. Und nun, da er den ersten Grand-Slam-Titel im Gepäck hat, da fühlt sich der Turnierstart in Wimbledon ein bisschen anders an.
7: Mit mehr Freude einfach, mit mehr Freiheit irgendwo auch, weil ich weiß, dass ich eins gewonnen habe und dass ich es geschafft habe. Aber am Ende des Tages natürlich, wenn ich auf dem Platz bin, möchte ich meinen Job zu 100% tun und mein bestes Tennis zeigen.
3: Neben Zverev sind an Tag 2 in Wimbledon 5 weitere deutsche Tennisprofis im Einsatz.
1: Soweit der Sport in dieser Stunde mit Irina Kneep.
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8: Um 3.30 Uhr mit Juliette Groß. Nach den tödlichen Schüssen in Stade hat sich Bundeskanzler Merz geäußert. In der niedersächsischen Stadt waren 6 Mitarbeiter einer Jugendhilfeeinrichtung getötet worden. Aus Berlin Oliver Neuroth.
9: Der Bundeskanzler äußerte sich auf Social Media mit den Worten: Die Nachricht aus Stade erschüttert bis ins Mark. Viele Menschen hätten ihr Leben verloren oder seien verletzt worden, die helfen wollten, schrieb Merz. Sein Mitgefühl gelte den Opfern und ihren Angehörigen. Der Kanzler dankte den Polizistinnen und Polizisten in Stade für ihren so wörtlich schnellen Einsatz. Bundespräsident Steinmeier erklärte, seine Anteilnahme gelte den Angehörigen der Toten und Verletzten, die so viel Schmerz ertragen müssten. Steinmeier wörtlich: Ich bin tief erschüttert über das Ausmaß der Gewalt in einem Raum, der Schutz geben soll. Die Tat ereignete sich in einer Mutter-Kind-Einrichtung in Stade. Ein 45-jähriger Mann aus dem Raum Hannover soll 4 Frauen und 2 Männer erschossen haben. Alle waren Mitarbeiter der Einrichtung. Nach Einschätzung der Polizei war das Motiv der Tat ein Sorgerechtsstreit.
8: Heute endet der sogenannte Tankrabatt. Vom 1. Juli an gilt wieder die höhere Energiesteuer auf Kraftstoffe. Hauptstadtkorrespondentin Anne-Kathrin Mellmann erklärt, was das für die Kunden an den Tankstellen bedeutet.
10: Ja, es dürfte wieder teurer werden. Es muss aber nicht sofort in voller Höhe

0: Der Iran habe darum gebeten, schrieb er auf seiner Plattform Truth Social. Auch Bundesaußenminister Wadephul bestätigte nach einem Treffen mit US-Außenminister Rubio, dass die Gespräche heute fortgesetzt werden sollen. In Monaco hat es am Abend eine heftige Explosion am Eingang eines Wohngebäudes gegeben. Laut Medienberichten wurden 3 Menschen aus einer Familie dabei verletzt. Kurz vor dem Vorfall soll eine Person beobachtet worden sein, die einen Rucksack abstellte und floh. Die verdächtige Person ist auf der Flucht. Das Wetter in Deutschland. Tagsüber zeitweise heiter, zum Teil Schauer und Gewitter, teils Unwettergefahr. Höchstwerte 21 Grad auf Sylt bis 32 Grad am Oberrhein. Am Mittwoch gebietsweise kräftige Schauer und Gewitter, im Westen und an der Nordsee länger trocken, 20 bis 29 Grad. Am Donnerstag im Südosten freundlich, im Nordwesten Schauer, 20 bis 30 Grad. Das waren die Nachrichten.
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2: Unser Blick auf die Straßen beginnt auf der A2 Hannover Richtung Berlin. Die ist zwischen Irxleben und Kreuz Magdeburg wegen Straßenschäden gesperrt. Im weiteren Verlauf ist die A2 zwischen Thesen und Brandenburg wegen Reparaturarbeiten gesperrt. Die A4 Dresden Richtung Görlitz ist zwischen Nieder-Seifersdorf und Kodersdorf wegen Arbeiten im Tunnel Königshainer Berge bis 5 Uhr gesperrt. Die A14 Magdeburg Richtung Schwerin ist zwischen Kreuz Magdeburg und Dahlen-Warsleben wegen Fahrbahnschäden gesperrt. Und die A71 Suhl Richtung Erfurt ist zwischen Dreieck Suhl und Zellermelis wegen Tunnelwartungsarbeiten noch bis 6 Uhr in der Früh gesperrt. Das war's. Ihnen weiterhin eine gute Fahrt durch diese Nacht.
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2: Heute mit Max Seib am Mikrofon. Hallo. Die deutsche Mannschaft ist bei der Fußball-WM krachend gescheitert im 16. Finale gegen Paraguay. Im Elfmeterschießen versagten gleich 3 deutschen Spielern die Nerven, Havertz, Woltemade und Tah. Etwas zielgenauer anschließend die Analyse von Nationalspieler Nadim Amiri nach dem Spiel.
3: Keine Ahnung. Wir sind am Ende des Tages viel zu ungefährlich geworden über die ganze Zeit. Natürlich hatten wir 1-2 Chancen, aber ja, im Großen und Ganzen war es einfach zu wenig, leider. Wir hatten viel den Ball, aber sind nie so richtig torgefährlich geworden. Und von daher war es einfach keine gute Leistung heute.
2: Und verdient ausgeschieden, das muss man sagen, zur Leistung der deutschen Mannschaft im 16. Finale gegen Paraguay. Aktuell läuft ein weiteres 16. Finale, Niederlande gegen Marokko. Da steht es nach einer guten halben Stunde noch 0-0. Wir schauen Richtung Endphase der ersten Halbzeit bzw. Endphase dieser halben Stunde wieder zu unserem Reporter Jan Wochner. Wollen jetzt aber auf ein anderes Thema blicken, und zwar auf das Thema Fachkräftemangel. Fast 800.000 Fachkräfte fehlen in Deutschland und das wird zunehmend zu einem Problem, allen voran im Handwerk und im Gesundheitswesen. Die Wirtschaft fordert daher ja schon länger, praxisnahe Berufsorientierung zu fördern, um Jugendliche eben auf die Arbeitswelt vorzubereiten. Doch wie kann das gelingen? Genau das beleuchtet jetzt unser Bildungspodcast Die Schule brennt mit Bob Blume. Und er schaut dabei speziell auf Berufsschulen, denn die kommen in den Bildungsdebatten oft nur am Rande vor.
4: Berufliche Bildung ist das am meisten unterschätzte Segment des deutschen Schulsystems, sag ich an dieser Stelle. Über 3 Millionen Auszubildende, 100.000 Lehrkräfte an Berufsschulen und trotzdem kaum präsent in der öffentlichen Debatte über Bildungsreform, Fachkräftemangel oder die Frage, was Schule leisten soll. Stefan Novacin ist Oberstudienrektor und Schulleiter der berufsbildenden Schule 1 in Uelzen. Er war bis vor kurzem stellvertretender Bundesvorsitzender des BVLB, des Bundesverbands der Lehrkräfte für Berufsbildung, und ist seit Jahren eine der lautstarken Stimmen für das, was er hochwertige Berufsbildung nennt. Er hat seine Schule zum anerkannten UNESCO-Lernort für Bildung und nachhaltige Entwicklung gemacht, sitzt in internationalen Netzwerken und war Gast auf dem Weltklimagipfel in Marrakesch als Schulleiter aus Uelzen. Stefan, ich hoffe, ich habe jetzt nicht zu viel vergessen. Schön, dass du dabei bist.
5: Ja, herzlichen Dank, Bob, für die Einladung und für die Anmoderation. Ja, so 13 Jahre in aller Kürze zusammenzufassen ist schon sportlich, ist dir aber sehr gut gelungen. Vielen Dank.
4: Stefan, berufliche Schulen sind in der Debatte unterbelichtet. Meine Frage an dich wäre zunächst mal, stimmst du da überhaupt zu? Und falls ja, was sind deiner Ansicht nach die Gründe dafür?
5: Die beruflichen Schulen gibt es ja schon ziemlich lange. Die berufsbildenden Schulen 1 in Uelzen zum Beispiel, 1832 gegründet, also 194 Jahre alt, passt sich immer wieder den gesellschaftlichen und wirtschaftlichen Bedingungen an, ist also ein Dienstleister in der Region, bildet gemeinsam die Fachkräfte aus, die es braucht, um wirtschaftliche Strukturen aufrechtzuerhalten, aufzubauen, zu entwickeln, weiter zu

0: entwickle und so weiter. Wir sind über diese vielen Jahre scheinbar so selbstverständlich geworden, dass man uns manches Mal gar nicht erwähnt. Und in der bildungspolitischen Debatte, speziell auf der Bundesebene, habe ich immer wieder festgestellt, dass genau das das Thema ist. Da wir in der Hoheit der Bundesländer sind, ist es bei den bundespolitischen Debatten und auch bei europapolitischen Debatten vielfach nicht der Fall, dass die beruflichen Schulen als Wirkfaktor und duale Ausbildungspartner hier mitgedacht werden.
1: Ja, und da müsste ich jetzt nochmal drauf zurückkommen, weil das, was du gerade gesagt hast, dualer Bildungspartner, das duale System, das ist ja sehr deutschlandspezifisch und war ja über viele Jahre auch ein Exportschlager oder zumindest, sagen wir mal, ein Modell dafür, wie die Verzahnung von schulischer Bildung und Betrieb auch gelingen kann. Was sind die Gründe dafür, dass das so wenig eine Rolle spielt? Ist es nur der Bildungsföderalismus? Oder was sagen die Menschen, mit denen du dich unterhältst, wo sehen die mögliche Gründe dafür, dass wir so wenig über berufliche Bildung sprechen? Ich meine, ist schon klar, ne? Weiterführende Schule ist wichtig, Grundschule ist wichtig, frühkindliche Bildung ist wichtig. Aber wir haben ja nun mal ein massives Fachkräfteproblem. Also müsste in der Diskussion die Berufsbildung doch eigentlich, wenn nicht Priorität haben, so doch mehr in der Debatte stattfinden.
0: Ja, es ist sehr treffend beschrieben. Wir werden vielfach als das fünfte Rad am Wagen der Bildungspolitik bezeichnet, weil natürlich die frühkindliche Bildung im Blick ist, dann die Bildung im Bereich Grundschule, dann der Sek-1-Schulbereiche, die gymnasialen Bereiche sind sehr dominant, auch in den Ministerien vertreten. Und wenn es um Ressourcenverteilung geht, dann stehen die Berufsbildner und die berufsbildenden Schulen immer hinten an.
1: Ich würde gerne an dieser Stelle nochmal einen Schritt zurückgehen. Denn diesen Podcast hören ja viele Menschen aus den unterschiedlichsten Bereichen von Bildung, natürlich auch Verwaltung, Lehrkräfte und so weiter. Dadurch, dass berufliche Bildung und Berufsschulen aber oftmals eher unterbelichtet ist, wir haben ja an einer Stelle mal schon aus der wissenschaftlichen Perspektive drüber gesprochen, wissen die meisten möglicherweise aber gar nicht genau, was die, sagen wir mal, wichtigsten Merkmale davon sind. Was würdest du sagen, sind so die Hauptmerkmale dessen, was wir berufliche Bildung nennen?
0: Ja, die berufliche Bildung, ich möchte das auch wieder darstellen an dem Beispiel, was wir in Uelzen jetzt als Zukunftsmodell von 360 Grad Nachhaltigkeitsbildung kreiert haben, was den BBS-Campus angeht. Es fängt an mit der Berufsorientierung, wo wir im Prinzip den Übergang von den allgemeinbildenden Schulen zu den beruflichen Ausbildungsstrukturen schaffen. Dann haben wir es als dualer Ausbildungspartner mit den Wirtschaftsunternehmen vor der Brust, gemeinsam die Fachkräfte zu qualifizieren. Aber wir sind auch ein Weiterbildungsort und wir sind auch Praxispartner bei angewandter Berufsbildungsforschung. Das bedeutet auch, die Berufsbildungsforschung ist ein Feld, wo wir als Praxispartner das, was an Universitäten und Hochschulen sich ausgedacht wird, einfach den Praxistest unterziehen und dann als Partner auf Augenhöhe auch eine Rolle spielen. Das bedeutet, genau mit diesem Rundumblick berufliche Bildung zu gestalten, partnerschaftlich zu gestalten, gehen wir ins Rennen und hoffen, da unser Bestes auch für die Zukunft geben zu können.
1: Zu der Nachhaltigkeit komme ich gleich nochmal kurz zurück. Was wären so Dinge, wo du sagst, das sind eigentlich gerade die Herausforderungen, mit denen vor allen Dingen die beruflichen Schulen zu tun haben?
0: Die beruflichen Schulen sind ein Ort mit sehr vielen Menschen, die mit verschiedenen Voraussetzungen zu uns kommen. In der Regel sind das 15-, 16-jährige Schülerinnen und Schüler. Das können aber auch Menschen sein, die in Umschulung zum Beispiel schon 40, 50 oder 60 Jahre alt sind und sich wieder neu qualifizieren müssen in den jeweiligen Berufsschulklassen, wo sie in einer dualen Berufsausbildung qualifiziert werden. Es können aber auch zum Beispiel Kfz-Meister der Region sein, die bei uns in der Weiterbildung wieder ihre Berechtigung erhalten, eine AU abzunehmen oder mit Hochvolttechnologie in den Werkstätten arbeiten zu können. Auch hier sind wir ein Weiterbildungsort, der am Abends und am Wochenende für die Kfz-Meister beispielsweise eine Rolle spielt und bedeutsam ist. Und diese Vielfältigkeit in Form von auch 60 Auszubildenden, die wir mit der Lebenshilfe gemeinsam beruflich qualifizieren, die also gehandicapt sind, beeinträchtigt sind, Schülerinnen und Schüler, die aus dem Ausland geflüchtet sind, die mit sehr übersichtlichen Sprachkompetenzen zu uns kommen, die Sprachförderung brauchen. Also wir sind hier wirklich der Schmelztiegel aller möglichen Probleme in den berufsbildenden Schulen, die es zu bewältigen gilt. Und wo wir Abschlüsse vom Hauptschulabschluss, den Realschulabschluss, Fachhochschulreife und auch das Abitur bieten. Es gibt auch einige berufsbildende Schulen, die sogar über Fachschulen dann den DQR6-Level bis auf Bachelor-Niveau vergeben. Also in diesem bunten Strauß von Vielfältigkeit haben wir unser Mandat und auch unsere Herausforderung und wünschen uns eigentlich hier mehr Unterstützung von der Politik.
1: Ja, ich meine, das ist ja etwas, das habt ihr wahrscheinlich gemeinsam mit allen Schulformen. Da würde ich gerne nochmal konkret werden. Jetzt ist es zum Beispiel so, dass gerade in den Grundschulen klar ist, die letzte IGLU-Studie hat gezeigt, die Lese- und Schreib- und Rechenkompetenzen sind bei einem Viertel der Schülerinnen und Schüler noch nicht mal im Mindestmaß ausgeprägt. Das heißt, hier wird aus der Seite oftmals, gerade was das Sprachliche angeht, Förderung gefordert. Was wäre konkret die Hilfe der Politik in Bezug auf das, was du gerade an Herausforderungen gesagt hast, die für Berufsschulen wichtig wäre?
0: Für uns wäre es wichtig, dass, wenn wir immer wieder über das Zauberwort multiprofessionelle Teams sprechen, die es gemeinsam wuppen und wo die Expertise von verschiedenen Disziplinen gebündelt wird, beispielsweise Erzieher oder Schulsozialarbeiter, aber auch andere Coaches, Sprachcoaches und anderes bei uns mit ins Team zu bekommen, das müsste unmittelbar integrativ an den beruflichen Schulen direkt passieren. Es kann nicht sein, dass Schülerinnen und Schüler von unserer Schule dann erstmal am späten Nachmittag zum Abend irgendwo an eine weitere Bildungsstätte gehen und dort dann on top nochmal etwas extra lernen sollen. Der Ansatz müsste integrativ sein. Das habe ich auch zuletzt auf der Didakta mal in einer Panelrunde so eingeworfen. Ich sage, es wäre schon sehr geholfen, wenn wir kooperativer und integrativer gemeinsam wirken könnten und wenn die Ausschreibung an Bildungsträger über die Bundesagentur für Arbeit das auch ausweisen würde, dass man gemeinsam ein Team bildet, bei uns direkt an den beruflichen Schulen. Wir wären dann viel wirksamer und würden auch viel mehr im Sinne der Lernenden unterwegs sein.
1: Ich erinnere mich an ein Gespräch mit Markus Kottmann aus Gelsenkirchen, der nicht im Bereich berufsbildenden Schulen, sondern im Bereich der weiterführenden Schule mit einem Schulleiter gesprochen hat, der gesagt hat, das Problem sei gar nicht, dass die nicht ausschreiben können, sondern das Problem ist, dass das Personal selbst dann nicht vorhanden ist, wenn ausgeschrieben ist. Ist das nicht etwas, wo auch Politik dann irgendwo überfordert wäre? Also wenn zwar die Rahmenbedingungen stimmen, aber schlicht nicht genug Personal da ist? Oder würdest du sagen, dass man eigentlich mit den Mitteln und den Ressourcen, die gerade vorhanden sind, auch im Personal schon sehr viel verändern könnte?
0: Also es ist Personal da, mit Sicherheit nicht ausreichend, um flächendeckend und systemisch das Ding anzufassen. Deswegen richte ich auch schon als Schulleiter mit sehr viel Weitsicht natürlich den Blick auf digitale Assistenzsysteme aus. Das bedeutet, die Zukunft auch im Rahmen der weiter geringer werdenden Berufsschullehrkräfte, die leider nicht mehr genug studiert haben, Seiteneinsteigerqualifizierungen ein Problem darstellen, sehe ich die Notwendigkeit auch für die Lernorte der beruflichen Bildung der Zukunft mit digitalen Assistenzsystemen, digitalen KI-Assistenzsystemen, die Lernbegleitung und die Lernunterstützung zu organisieren. In diesem Bereich bin ich auch schon mit einigen innovativen Hochschulen und Universitäten zugange, um genau in diesem Feld auch die Zukunft ein Stück weit vorzubereiten und zu gestalten.
1: Stefan, bevor wir auch nochmal konkret über Bildung für nachhaltige Entwicklung und die Frage, wie das umgesetzt werden kann, sprechen, das ist aber schon auch mal wieder ein Spannungsfeld, ne? Denn gerade KI-Systeme, so sinnvoll sie sein können, für zum Beispiel persönliche Wissensaneignung, wissen wir, sind natürlich nicht das Nachhaltigste, was man nutzen kann. Wie gehst du damit um?
0: Es ist richtig, dass die Energiebilanz und der Energieaufwand für KI-Systeme natürlich enorm ist. Auf der anderen Seite sieht man, wenn man internationale Projekte sich anschaut, dass die KI-Rechenzentren mit grünem Strom dann wieder nachhaltigkeitsorientierter und ökologisch freundlicher gestaltet werden. Das ist ja eine Frage der Rechenzentren und in welcher Art und Weise diese ja auch mit grünem Strom betrieben werden, sodass dann auch da wieder die Rechnung im Sinne von nachhaltigem Denken und Handeln aufgeht. Die KI und das Thema Nachhaltigkeit haben wir schon 2021 mal miteinander verbunden und auch operationalisiert bei uns mit dem sogenannten LAMKI-Projekt. Land mit KI, KI auf dem Land. Um hier auch den Mehrwert von KI bei der Gestaltung von Zukunftslösungen, die ökologisch, ökonomisch und sozial ausgewogen gestaltet werden sollten, müssten, könnten, dann dementsprechend auch zur Wirksamkeit kommen.
1: Wir wissen, dass Bildung für nachhaltige Entwicklung im Sinne eines Umweltbewusstseins, das dazu führt, dass wir möglicherweise noch ein paar Jahre länger auf diesem Planeten leben können, eigentlich ja die absolute Basis von Bildung auch ist oder sein sollte. Andererseits wirst du doch auch die Stimmen kennen, die sagen, was sollen wir eigentlich noch alles machen? Oder ist das im beruflichen Schulkontext gar nicht so ausgeprägt? Ich erinnere mich, dass 2014 zum Beispiel, als die Digitalisierung langsam anzog, ich auf Kongressen war, wo die Berufsschullehrkräfte eigentlich die waren, die am pragmatischsten auf Entwicklung reagiert haben, weil die gesagt haben, naja, wir können uns jetzt irgendwie auf Kreuz stellen, aber es nützt ja nichts, muss ja irgendwie weitergehen.
0: Der Pragmatismus an den beruflichen Schulen und von den Berufsschullehrkräften ist ja genau das, worauf Politik immer baut. Wir finden Lösungen, wir erproben Dinge, wir stellen uns den Herausforderungen. Das zeichnet die Berufsschullehrerschaft aus. Bezogen auf BNE, ich bin ja in meiner Ehrenamtsfunktion 2016 mit ins Fachforum Berufliche Bildung für nachhaltige Entwicklung, nationale Plattform BNE, berufen worden und habe ja auch am nationalen Aktionsplan BNE 2017 mitgeschrieben. habe auch dann mit Freude gemerkt, dass 4 Jahre später dann die Standardberufsbildpositionen auch Nachhaltigkeit in der beruflichen Bildung verankert haben.
1: Das musst du ein bisschen konkretisieren, bitte. Was heißt das?
0: Die Standardberufsbildpositionen sind sozusagen die Präambel über alle Berufsbilder hinweg. Das bedeutet wie eine Art Grundgesetz für die Berufsbildung. Und dort ist hineingeschrieben worden, früher war dort Arbeitssicherheit, Umweltschutz mit fest ausgewiesen, was eben für alle nachfolgenden Ordnungsmittel, die Ausbildungsordnung und auch die Rahmenlehrpläne in den beruflichen Schulen dann bindend ist, ausweist. Hier ist dann dieser Aspekt der Nachhaltigkeit mit eingeführt worden und damit auch, sagen wir mal, die erste Rechtsverbindlichkeit geschaffen worden, was die Berufsbildung angeht und die Organisation der Berufsbildung. Hat dann zur Folge gehabt, dass bei allen Neuordnungen oder Aktualisierungen von Berufsbildern und auch Ausbildungsordnungen das Thema Nachhaltigkeit mitgedacht und mit reingeschrieben worden ist, also damit auch verbindlich in der Umsetzung von betrieblicher und berufsschulischer Ausbildung dann auch zu erfolgen hat.
1: Ich habe eine Bekannte, die innerhalb der Nachhaltigkeit in einem großen Unternehmen arbeitet. Also das heißt sozusagen CEO für nachhaltige Entwicklung innerhalb eines großen deutschen Unternehmens. Und die hat gesagt, nicht nur sie, sondern auch viele andere in dem Bereich Nachhaltigkeit bekommen diese 180-Grad-Wende, die aus Amerika kommt, jetzt sehr stark mit. Also Nachhaltigkeit, Diversity und so weiter wird abgebaut. Es wird eher wieder auf Effizienz geschaut. Umwelt kommt eigentlich so gut wie gar nicht mehr vor. Ist das was, was du auch schon mitbekommst? Oder ist das A in Deutschland und B dann in diesem Schulkontext, sind die Einschläge noch nicht bis dahin vorgedrungen?
0: Es ist richtig, dass in der politischen Debatte nach dem Regierungswechsel das Wort Nachhaltigkeit weitestgehend aus dem Vokabular verschwunden ist, muss ich auch so feststellen. Mhm. Bloß Nachhaltigkeit hat es schon immer schwer gehabt, Fuß zu fassen, ist aber ordnungspolitisch dermaßen schon fest verankert, auch mittlerweile in Prüfungen. Das bedeutet, zum Beispiel Gesellenprüfung, Maler und Lackierer, berichtete unsere Malermeisterin, die bei uns an der Berufsbildungsschule arbeitet und im Prüfungsausschuss ist vor 2 Jahren. Herr Nowatschin, stellen Sie sich vor, im Kundengespräch mit den angehenden Gesellen und Gesellen tauchten plötzlich Nachhaltigkeitsfragen auf. Die Kundin, der Kunde möchte gerne wissen, wie nachhaltig denn diese Farbe ist oder wie nachhaltig dieses Material ist produziert. Also es ist schon voll durchgeschlagen. Das bedeutet, wir machen das schon. Das andere ist, wenn wir daran denken, dass wir hier Design Thinking Kurse und auch Sessions haben bei uns an den beruflichen Schulen, die den Zweck haben, nachhaltigkeitsorientierte Business Cases, Geschäftsmodelle zu entwickeln mit unseren Auszubildenden und auch mit den Lernenden, um hier auch neue Geschäftsideen für die Nachhaltigkeitsregion Uelzen aus der Taufe zu heben. Wir bleiben am Thema dran, auch wenn die große Politik mittlerweile ja weniger von Nachhaltigkeit spricht, ist es eine Notwendigkeit zum Erhalt und auch zur Zukunftsfähigkeit von Wirtschaftsstrukturen auf dem Land sowie in Uelzen, dieses Thema weiter am Kochen zu halten und auch weiter zu operationalisieren.
1: Aber wie erklärst du dir das? Du wirst ja auch mit Menschen sprechen, die, wenn nicht in erster, dann aber zumindest in zweiter Reihe diese neue Orientierung mittragen müssen. Letzten Endes muss man doch sagen, ist das, ich kann mir das gar nicht erklären, eine Form von Ideologisierung, weil man sagt, naja, Nachhaltigkeit ist irgendwie linksgrün versifft. Denn letzten Endes, wenn man es nur rein ökonomisch betrachtet, ist doch Nachhaltigkeit im Wirtschaftskontext doch auch etwas, was für den Wirtschaftsstandort Deutschland nur Vorteile haben kann, oder nicht?
0: Ich bin da dabei. Es geht ja um die 3 Dimensionen der Nachhaltigkeit, ökologisch, ökonomisch und sozial. Die hat man alle 3 gemeinsam im Blick zu behalten. Das lernen unsere Schülerinnen und Schüler und die Azubis bei uns in ihren auch Zertifikatskursen. Wir haben dazu einen Zertifikatskurs hier für das Malerhandwerk gemacht. Das ist so der Begriff der Nachhaltigkeit, wie ich nachhaltigkeitsorientiert lebe, im Privaten, aber auch im Betrieb. Die Nachhaltigkeitsziele muss man drauf haben, die 3 Dimensionen der Nachhaltigkeit, was ein Nachhaltigkeitsbericht ist, ein Nachhaltigkeitskompass im Handwerk, ein Nachhaltigkeitsmanagement.
1: Ja, aber wieso sollte man sich davon entfernen? Das ist doch Quatsch dann.
0: Wir entfernen uns davon nicht. Die Politik entfernt sich im Moment ein Stück weit getrieben durch die Krisen, durch die Verteidigungsszenarien. Wir haben vielfach mit reaktiver Politik zu tun. Und das ist im Moment eine Phase. Und es wird sicherlich wieder die Phase kommen, wo man sagt, es ist 2030. Was ist aus den 17 Nachhaltigkeitszielen geworden? Was ist mit der Postagenda 2030? Und wie müssen wir im Sinne von Klimaschutz und Klimaveränderungen und auch Verantwortung für die Welt wieder uns besinnen auf das, wo wir 2015 mit angefangen haben, mit der Agenda 2030. Und es werden wieder andere Zeiten kommen, wo die Bedeutung auch dieser Art und Weise, wie wir jetzt schon unterwegs sind, wieder eine Stärkung erfährt.
1: Innerhalb der Diskussion von weiterführenden Schulen geht es ja oft darum, dass man eigentlich reduzieren müsste, die Lehrpläne. Ja, vieles hat nicht mehr mit dem Leben zu tun. Wir müssen wegschneiden und so weiter. Wie ist das eigentlich in Berufsschulen? Gibt es diese Diskussion da auch oder sind die Lehrpläne da schon, also jetzt mal unabhängig davon, ob es jetzt rein Wissensaneignung oder Tätigkeit oder eben das Zusammenspiel, ist das schon relativ nah dran an etwas, wo man sagt, nee, das können wir gut gebrauchen?
0: Bei uns ist die große Herausforderung, und das wird auch bildungs- und berufsbildungspolitisch diskutiert, gerade in den letzten Monaten, wie gehen wir eigentlich damit um, dass sich viele junge Menschen nicht mehr auf eine lange Qualifizierungszeit von 2, 3 Jahren oder noch länger einlassen? Das ist nicht nur in Deutschland ein Problem, das ist eigentlich international auch ein Problem.
1: Was heißt einlassen?
0: Naja, einlassen, einen Ausbildungsvertrag unterschreiben und dann über 2, 3,5 Jahre beruflich qualifiziert zu werden im Rahmen des dualen Systems beispielsweise. Ein aktuelles Thema ist die sogenannte Teilqualifizierung, dass man im Prinzip mit kleineren Ausbildungssequenzen und mit kürzeren Ausbildungskursen versucht, diejenigen für berufliches Lernen zu begeistern, die im Moment sagen, nee, ich mache lieber kurze Qualifizierung, ich will Geld verdienen, ich will nicht so lange mich in so eine Ausbildung begeben. Und deswegen sind wir gehalten jetzt und auch auf dem Weg, eine vielfältige Qualifizierungsstruktur anzubieten, die eben auch kürzere Sequenzen, Zertifikatskurse und andere Dinge mit sich bringt und dann Anrechenbarkeit und in der Addition natürlich dann irgendwann zu einem abgeschlossenen Berufsbild führt. Bei einer Veranstaltung jetzt der DIHK international war das auch gerade Thema und da hieß es auch, ja, vielleicht müssen wir sogar den Begriff Berufsbild vergessen und müssen lieber schauen, was für Zukunftskompetenzen brauchen denn die Lernenden, egal wo sie tätig sind. Und hier sind wir bei den Future Skills, den 4K, das 5. K ist KI. Das sind eigentlich die Maßgaben, wo wir Lernarrangements brauchen, ob die kürzer, länger oder noch länger sind, das ist mal dahingestellt. Das ist die Herausforderung der Zukunft hier, entsprechende Lernarrangements zu gestalten, die das berufliche Lernen und das allgemeinbildende Lernen 2030 und darüber hinaus kennzeichnen.
1: Wenn mir jemand sagt, wie findest du es, dass Schülerinnen und Schüler jetzt Faust in leichter Sprache lesen? So, dann sage ich, lieber Faust in leichter Sprache als gar nicht. Meine Erfahrung ist aber, dass wenn man es schafft, diesen Stoff zum Leben zu erwecken, wenn man es schafft, Schülerinnen und Schülern deutlich zu machen, dass sie mit Anstrengung sich da reingraben können, dass die durchaus fähig sind, auch den Originaltext von Goethe oder von Shakespeare oder von Schiller oder so weiter zu lesen. Deshalb werde ich manchmal so ein bisschen hellhörig, wenn ich einerseits denke, ja klar, Modularisierung, Individualisierung und so, das ist super. Andererseits denke ich dann aber, naja, aber dann können sie halt auch eben nur den Teil, den sie dann halt mitgenommen haben. Anstatt halt zu sagen, du musst halt mal 2 oder 3 Jahre, wie heißt es so schön, Lehrjahre sind keine Herrenjahre, musst du halt ein bisschen ackern, um dann hinterher auf dem Punkt zu sein, zu sagen, jetzt kann ich aber auch substanziell diesen Job leisten.
0: Ich bin ja bei dir und ich bin auch bei denjenigen, die sagen, wir können uns nicht komplett verabschieden von dem, was sich bewährt hat über ja fast 200 Jahre, wenn es jetzt um eine duale Berufsausbildung beispielsweise geht, die eine gewisse Zeit dauert. Bloß wir müssen natürlich die Zeichen der Zeit auch erkennen, dass sich Lebensumstände und auch die Rahmenbedingungen, auch individuelle Rahmenbedingungen verändert haben. Auch gesellschaftliche und politische und wirtschaftliche Rahmenbedingungen. Und wenn unsere Wirtschaftsbetriebe sagen, bitte qualifiziert kürzer, dann werden wir uns anpassen, weil wir sonst keine Mitarbeiter bekommen.
1: Weißt du, ich glaube, es ist ja ein Unterschied. Das, was du sagst, Lebensumstände ändern sich, eine Anforderungshaltung kann sich ändern und so weiter. Alles klar. Und sozusagen auch da dieses pragmatische Handeln und so, das finde ich alles super. Aber letzten Endes führt doch kein Weg daran vorbei, dass eine substanzielle Qualifikation hin zu einem Job, hin zu einem Berufsschullehrer, hin zu einer Lehrkraft auch bedeutet, dass man eben sich einige Zeit stark anstrengen muss. Also es ist doch so, ne? Mein Opa hat immer gesagt, er kommt aus dem Ruhrgebiet, das Leben ist kein Ponyschlecken. Manchmal muss man halt auch machen.
0: Absolut richtig, ich bin ja dabei. Ich hab ja auch vom Maler und Lackierer über Diplomdesigner, Universitäten nebenbei, Unternehmen mit 50 Malern geleitet. Ich habe ja alles auch mit Anstrengungen geschafft, sonst wäre ich auch nicht da, wo ich bin. Und ich habe auch einen Anspruch, dass ich nicht nur gute Bildung und Berufsbildung haben möchte, sondern die hochwertige, exzellente Bildung und Berufsbildung haben möchte. So, das bedeutet, deswegen leite ich auch ein globales Exzellenznetzwerk für die berufliche Bildung für nachhaltige Entwicklung, wo wir im internationalen Diskurs orientiert an den 17 Nachhaltigkeitszielen exzellente Lernarrangements gestalten wollen. So, und davon profitiert auch wieder die BBS Heinz Uelzen, weil wir natürlich den Nektar aus internationalen Dialogen und Kooperationen ziehen. So, und da lade ich auch herzlich zu ein. 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
1: Es ist eine Blamage für die deutsche Fußballnationalmannschaft. Das DFB-Team ist im 16. Finale bei dieser Fußball-WM an Paraguay gescheitert und damit raus. Andere Teams sind aber natürlich noch im Einsatz. Aktuell die Niederlande und Marokko. Zur Halbzeit steht es noch 0:0. Und wir schalten jetzt zu unserem Reporter Jan Wochner. Jan, beide Teams gelten ja so ein bisschen als Geheimfavoriten. Konnte das einer von beiden bisher schon zeigen?
2: Ich finde, das haben beide Mannschaften in dieser ersten Hälfte gezeigt. Mittlerweile ist Pause in Monterrey und wie das halt so ist, wenn zwei starke Mannschaften aufeinandertreffen, manchmal bleibt es dann eben torlos, zumindest in diesen ersten 45 Minuten. Das war der Fall bei Niederlande gegen Marokko, aber bedeutet bei weitem nicht, dass es ein schlechtes Spiel war. Ganz im Gegenteil, ich finde, es war ein unterhaltsamer Kick in diesen ersten 45 Minuten. Sehr, sehr hart geführt von beiden Mannschaften, manchmal bis an die Grenze des Erlaubten und ein Tick darüber hinaus, also einen hat es vor allem erwischt, Jan-Paul van Hecke, den niederländischen Innenverteidiger. Der bekam erst den Ellbogen voll vors Kinn gehämmert, ging zu Boden, rappelte sich wieder auf und wenige Minuten später unabsichtlich vom Gegenspieler mit dem Stollen oben auf der Stirn getroffen. Blutete stark, aber konnte weitermachen, zeigt, dass beide Mannschaften gewillt sind, unbedingt hier in Richtung nächste Runde, in Richtung Achtelfinale abzubiegen. Dort winkt ja dann das Duell gegen Co-Gastgeber Kanada. Soweit sind wir noch nicht, 0-0. Trotzdem Torchancen gab es. Etwas mehr für Marokko. Die beste, wie ich finde, hatte El Ainaoui. Nach einem wuchtigen Kopfball von der Fünferkante kam von rechts eingelaufen und prüfte verwirrend. Auch der beim FC Bayern gehandelte Stürmer Saibari auf marokkanischer Seite war ganz nah dran am Torerfolg. Nach einer Freistoßflanke verpasste er den Ball um wenige Zentimeter am langen Posten. Das wäre das wohl sichere 1-0 gewesen, hätte er den Ball erreicht. Hatte er aber nicht. Und so steht es zur Pause zwischen Niederlande und Marokko 0:0.
1: Jan Wochner war das. Vielen Dank. Also 0:0 zwischen Niederlande und Marokko. Wir schalten in der zweiten Halbzeit wieder hin und schauen dann natürlich auch auf das Aus der deutschen Mannschaft im 16. Finale gegen Paraguay.
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3: Um 4 Uhr mit Juliette Groß. Die Fußballweltmeisterschaft ist für die deutsche Mannschaft zu Ende. Die DFB-Elf hat ihre 16. Finale gegen Paraguay verloren mit 3:4 im Elfmeterschießen. Aus dem ARD-WM-Team Hendrik Lückhoff.
4: Die deutsche Nationalelf zeigte gegen Außenseiter Paraguay kein gutes Spiel. Sie hatte viel Ballbesitz, aber lange keine Torchancen. Den Rückstand kurz vor der Pause glich Kai Havertz in der zweiten Hälfte aus. In der Verlängerung wurde ein wohl regulärer deutscher Treffer zurückgenommen. Eine umstrittene Schiedsrichterentscheidung. Im Elfmeterschießen verschossen mit Havertz, Woltemade und Tah drei deutsche Spieler. Es ist das erste Mal, dass Deutschland ein Elfmeterschießen bei einer WM verloren hat. Eine Runde weiter ist dagegen Brasilien. Die Südamerikaner haben ihr 16. Finale durch ein spätes Tor mit 2:1 gegen Japan gewonnen.
3: In einer Jugendhilfeeinrichtung im niedersächsischen Stade sind 6 Menschen durch Schüsse ums Leben gekommen. Es handelt sich um Mitarbeitende der Einrichtung und des Jugendamts. Die Polizei nahm den mutmaßlichen Angreifer fest. Thies Jagels aus Stade zu den Hintergründen.
5: Bei diesem Mann soll es sich um einen Vater einer 3 Monate alten Tochter handeln, zu der es eben einen Sorgerechtsstreit bzw. Eine Klärung gab mit dem Jugendamt und dieser Mutter-Kind-Einrichtung, wo die Mutter des Kindes mit dem 3 Monate alten Baby untergebracht war. Und heute sollte es einen Termin geben, wo man eben über das Sorgerecht und das weitere Vorgehen sprechen wollte. Hintergrund ist da wohl, dass der Mann als gewaltbereit wohl auch galt, aber offenbar ging man nicht davon aus, dass er eine Waffe zieht.
3: In Venezuela steigt die Zahl der Toten nach den Erdbeben weiter. Die Behörden sprechen inzwischen von mehr als 1.700 Todesopfern. Vermutlich gibt es noch viele weitere, denn mehrere 10.000 Menschen werden noch vermisst. Laut Experten sinken die Chancen rapide, noch Überlebende aus den Trümmern zu retten. Vor der Einführung der neuen Grundsicherung hat Bundesarbeitsministerin Baas ein konsequentes Vorgehen gegen den Missbrauch staatlicher Leistungen angekündigt. Wer Hilfe brauche, solle sie bekommen, sagte Baas der neuen Osnabrücker Zeitung. Aber, so die Ministerin wörtlich, wer arbeiten kann, muss sich um Arbeit bemühen. Die Reform ersetzt am 1. Juli das bisherige Bürgergeld. Künftig gelten unter anderem strengere Mitwirkungspflichten und härtere Kürzungen. Die Bundesregierung will damit mehr Menschen in Arbeit bringen. Das waren die Nachrichten. Das Wetter in Deutschland. Tagsüber zeitweise heiter, zum Teil Schauer und Gewitter, teils Unwettergefahr. Höchstwerte 21 Grad auf Sylt bis 32 Grad am Oberrhein. Am Mittwoch gebietsweise kräftige Schauer und Gewitter im Westen und an der Nordsee länger trocken. 20 bis 29 Grad. Es ist 4:03 Uhr.
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1: Wir schauen auf die Straßen, beginnen mit der A2 Hannover Richtung Berlin. Die ist zwischen Irxleben und Kreuz Magdeburg wegen Straßenschäden gesperrt. Im weiteren Verlauf ist die A2 zwischen Thesen und Brandenburg auch wegen Reparaturarbeiten weiterhin gesperrt. Die A4 Dresden Richtung Görlitz ist zwischen Niederseifersdorf und Kodersdorf wegen Arbeiten im Tunnel Königshainer Berge bis 5 Uhr, also noch eine knappe Stunde gesperrt. Die A14 Magdeburg Richtung Schwerin ist zwischen Kreuz Magdeburg und Dahlen-Warsleben wegen Fahrbahnschäden gesperrt. Dann die A20 Kreuz Uckermark Richtung Lübeck, die ist zwischen Dummersdorf und Kreuz Rostock wegen Bauarbeiten noch bis Donnerstag ca. 16 Uhr, also bis in den Nachmittag hinein gesperrt. Und eine letzte Meldung, die A71 Suhl Richtung Erfurt, die ist zwischen Dreieck Suhl und Zellermeles wegen Tunnelwartungsarbeiten noch bis 6 Uhr heute früh gesperrt. Weiterhin gute Fahrt, kommen Sie gut durch diese Nacht.
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1: Und die kommt aus dem Studio von NDR Info in Hamburg. Ich bin Max Seip. Hallo. Und man muss es ganz klar sagen, es ist eine denkwürdige Nacht, denn Deutschland ist ausgeschieden bei der Fußball-WM im 16. Finale gegen Paraguay. 3:4 hieß es am Ende nach Elfmeterschießen. Und Kai Havertz, der hatte Deutschland zwar mit seinem Tor in die Verlängerung gebracht, im Elfmeterschießen versagten ihm aber ebenso wie Woltemade und Tah die Nerven. Entsprechend groß der Frust bei Havertz nach dem Spiel.
6: Fehlen auch ein bisschen die Worte. Meine zweite WM zweimal reingeschissen. Letzten Turniere war nix. Einzige, was ich sagen kann, ist Entschuldigung. Wir sind natürlich auch alle enttäuscht. Ich glaube, das auch merkt man, wenn man in die Kabine geht. Wir haben uns viel vorgenommen dieses Jahr. Und jetzt wieder zu enttäuschen, das ist natürlich ein schönes Gefühl.
1: Also eine riesige Enttäuschung bei Kai Havertz und natürlich im ganzen deutschen Lager. Bundestrainer Nagelsmann hat aber gesagt, er will weitermachen, sofern der DFB das auch will. Wir schauen da im Laufe der kommenden halben Stunde noch ausführlich drauf, ebenso wie auf das aktuelle Live-Spiel bei der WM, das 16. Finale Niederlande gegen Marokko. Da steht es zu Beginn der zweiten Halbzeit 0:0. Jetzt wollen wir aber zunächst auf ein anderes Thema schauen, und zwar auf die Situation in Venezuela. Die schweren Erdbeben nahe der Hauptstadt Caracas, die sind mehrere Tage her und die Zahl der Toten, die steigt weiter. Mindestens 1.700 Menschen sind ums Leben gekommen, Zehntausende werden noch vermisst. Die internationale Hilfe, die ist im Land angelaufen. Auch deutsche Such- und Rettungsteams sind vor Ort, unter anderem vom Technischen Hilfswerk. Doch wie viel können die vor Ort tatsächlich ausrichten? Darüber hat mein Kollege Klaas Christoffersen mit unserer Korrespondentin Jenny Barke gesprochen und sie zunächst gefragt, geht es aktuell immer noch primär darum, Überlebende zu finden?
7: Nein, leider muss man sagen, darum geht es nicht mehr primär, weil einfach die Chancen verschwindend gering geworden sind. Man spricht zwar immer noch von einigen Wundern, es werden immer noch Menschen geborgen, aber die Wahrscheinlichkeit nimmt eben sehr stark ab und damit die Totenzahl jetzt auch zu. Die ganzen Helfer, die im Land sind, von den verschiedenen Ländern, die sind jetzt mit anderen Sachen beschäftigt.
8: Welche Hilfe brauchen die Menschen jetzt vor Ort am dringlichsten?
7: Jetzt brauchen die Menschen vor allem eine mögliche Infrastruktur. Also zum einen sind ja mehrere 10.000 Menschen obdachlos geworden, einfach weil die Gebäude eingestürzt sind, in denen sie gelebt haben oder ihre Gebäude zu sehr Schäden und Risse aufweisen und sie sich einfach nicht mehr reintrauen. Und all diese Menschen haben die letzten Tage in Parks geschlafen, auf Straßen kampiert, wenn sie noch hatten, in ihren Autos geschlafen, mit nichts mehr als ihrer Kleidung am Leib. Die sind Hals über Kopf aus ihren Wohnungen gerannt, um sich retten zu können. Und dementsprechend brauchen die jetzt eine volle Versorgung. Das fängt an mit psychosozialer Beratung, Beratung. Viele haben auch Angehörige verloren. Sie brauchen medizinische Versorgung. Sie brauchen schlicht ein Dach über den Kopf. Sie brauchen frisches Wasser. Viele Wasserleitungen sind unterbrochen. Der Strom ist in manchen Teilen immer noch ausgefallen. Das heißt, die Rettungskräfte haben auch Stromgeneratoren aufgestellt. Lebensmittel sind natürlich ganz wichtig. Und all diese Faktoren, die tragen jetzt dazu bei, wieder ein bisschen Normalität reinzubringen. Aber das wird noch Tage bis Wochen dauern. Man spricht immer noch von einem großen Chaos und viel Leid und viel Schock.
8: Venezuela, das kommt ja noch dazu, steckt schon lange in einer wirtschaftlichen Krise. Die Regierung ist extrem autoritär, kann man sagen. Dazu kam dann Anfang des Jahres auch die Entführung von dem damaligen Staatschef Maduro in die USA. Kann die venezolanische Regierung überhaupt mit einer solchen Katastrophe noch umgehen?
7: Also bisher eher schlecht, muss man ganz klar so sagen. Wir hören viel Kritik, viel Wut aus der Region. Das fängt damit an, dass es kaum Hilfe gegeben hat. Der Staat sich überall abwesend gezeigt hat. Es gab wenig Koordinierung von Hilfskräften am Anfang. Seit Freitag ist ja die Region La Guaira, die am schlimmsten betroffene Küstenregion, weiträumig abgesperrt, militarisiert. Freiwillige dürfen nicht mehr rein, außer sie registrieren sich. Und dann sind die Registrierungsstellen zum Beispiel oft geschlossen. Das hat für viel Wut und Ohnmacht gesorgt und so richtig nachvollziehbar ist es nicht.
8: Kann man denn sagen, jetzt hat ja auch die Oppositionsführerin Machado angekündigt, dass sie zurückkehren will nach Venezuela in ihr Heimatland. Kann man sagen, dass sich da so der Anfang vom Ende der venezolanischen Regierung andeutet oder haben die Menschen gerade wirklich völlig andere Sorgen?
7: Die Menschen haben im Moment wirklich andere Sorgen, aber es ist vor allem auch noch nicht absehbar. Das kann in verschiedene Richtungen gehen. Ich habe heute mit einem Experten gesprochen, der meinte, dass die Regierung natürlich, die hat auch vorher schon kein Interesse daran gehabt, freie Wahlen auszurufen. Die hat sich aber zumindest geöffnet seit Januar. Und es könnte jetzt passieren, dass, um die Wut niederzudrücken, diese Regierung wieder repressiver agiert und die Menschen eben nicht mehr regimekritisch sich äußern können, nicht mehr Proteste ausüben können. Das ist eine Überlegung. Die andere Überlegung ist natürlich, dass die Oppositionsführerin Machado zurückkommt, wobei sie ist ja eigentlich auf den Willen der USA, von den Willen der USA abhängig. Die USA hat ganz klar geäußert, dass sie das jetzt gerade nicht sieht, nicht möchte, dass Machado einreist. Und auch der Experte, mit dem ich heute gesprochen habe, hat gesagt, dass sie das eher aus politischem Kalkül macht und das Leid der Leute ausnutzen würde. Es würde im Moment im Land auch gar nichts bringen. Die Opposition ist geschwächt. Sie hat eigentlich kein Bündnis mehr hinter sich. Also da jetzt politisch damit was zu bewegen, dafür ist es einfach viel zu früh.
1: Soweit unsere Korrespondentin Jenny Barker über die aktuelle Situation in Venezuela. Diese Erdbeben, wir haben es eben gehört, haben ein Land getroffen, das ja schon vorher in einer schweren Krise steckte, wirtschaftlich, auch politisch. Und das autokratische Regime, das scheint mit der Situation überfordert. Als einer der ersten Schritte hat die Führung Soldaten in die besonders schwer getroffenen Gebiete geschickt, mit der Aufgabe, Plünderungen zu verhindern. Worauf deutet das hin? Diese Frage hat mein WDR-Kollege Uwe Schulz Günther Mayhold gestellt, Lateinamerika-Experte an der FU Berlin.
9: Nun, da ist zum einen ein großes Problem in der Logistik. Wir sehen, dass viele Venezolaner auf Motorrädern mit ihren Privat-PKWs Wasser und sonstige Hilfsmittel in die Zonen, die besonders betroffen sind, transportieren. Da die Straßen sind verstopft. Es kommt kein Schwertransport mit schwerer Maschinerie durch. Das ist das eine. Zum anderen gibt es natürlich Plünderungen, die sollen vom Militär unterbunden werden. Und zum dritten gibt es natürlich auch weiterhin ein Interesse des Militärs, hier eine gewisse Überwachungsrolle zu spielen, die es schon unter Maduro gegenüber der Gesellschaft wahrgenommen hat.
10: Er hat seiner Nachfolgerin Rodriguez hinterlassen ein marodes Land. Es sind auch deshalb so viele Häuser kollabiert, offensichtlich, weil die Bausubstanz völlig ungeeignet war für solche Risikozonen. Glauben Sie, dass dieser Schock etwas ändern wird an der bisherigen Praxis, diesen Staat zu bauen?
9: Nun, wir kennen aus der wissenschaftlichen Untersuchung, dass solche externe Schocks neue Konfliktdynamiken in Gang setzen, dass insbesondere die Unzufriedenheit der Bevölkerung mit der Leistung des Staates und die neuen solidarischen Netze, die sich bilden von Nachbarschaftsgruppen, die da mit bloßen Händen versuchen, hilfreich zu sein, neue Akteure entstehen lassen. Und das kann natürlich dazu führen, dass sich auch die politische Konstellation verändert, dass es zu Umschwungen kommt, wenn die Bevölkerung den Eindruck gewinnt, dass ein staatliches Versagen ganz offensichtlich ist.
10: Das heißt, dieses Regime muss im Moment fürchten, dass ihm das Volk endgültig kündigt?
9: So wie es gegenwärtig aussieht, ist die Gefahr recht groß. Delcy Rodriguez war ja vor Ort, wurde da ausgebuht. Also es gibt schon offensichtlich eine sehr große Unzufriedenheit, was angesichts des Umfangs der Schäden natürlich auch nicht weiter verwunderlich ist. Aber staatliche Leistungen beziehen sich ja auch auf das Gesundheitssystem, auf die Wiederherstellung von Wasserversorgung, Stromversorgung. Und hier muss das Regime liefern, weil sonst es doch zu heftigen Auseinandersetzungen kommen könnte.
10: Wir hatten beim Militäreinsatz der Vereinigten Staaten den Eindruck, es geht Donald Trump vor allem darum, die Ölreserven zu sichern. Jetzt sieht er über die Katastrophenhilfe hinaus, wird auch Wiederaufbau nötig sein. Glauben Sie, dass sich die Regierung in Washington auch dafür committen wird, wie es neudeutsch heißt?
9: Nun, die USA müssen sich jetzt schon erklären, ob sie eine Fürsorgeverantwortung für Venezuela wahrnehmen oder ob sie nur an der Nutzung von Öl oder sonstigen natürlichen Ressourcen interessiert sind. Man hat jetzt mit dem Kommando Sur, der militärischen Führung, versucht, mit weiteren Soldaten und mit der Beratung der Präsidentin etwas Ordnung in die Sache zu bringen. Aber das Volumen des Schadens ist so groß, dass ohne Hilfe von außen Neubau von Wohnungen, Infrastruktur, Wiederherstellung nicht laufen wird. Insofern werden die USA diesem Thema nicht entgehen können.
1: Sagt der Lateinamerika-Experte Günther Mayholt im Gespräch mit meinem WDR-Kollegen Uwe Schulz über die aktuelle Situation in Venezuela. Und wir schauen jetzt auf die Wettervorhersage für Deutschland an diesem 30. Juni. Heute teils bewölkt, teils heiter. Im Verlauf des Tages können von Süden und Westen bis in die Mitte Deutschlands einzelne, teils starke Gewitter aufkommen, verbunden mit erhöhtem Unwetterpotenzial durch Starkregen und Hagel. Im Norden und Osten nur vereinzelt Schauer oder Gewitter, sonst trocken. Im äußersten Norden 21 bis 25 Grad, im Westen und Südwesten wird es etwas wärmer bei 24 bis 28 Grad. Und jetzt noch der Blick auf einige aktuelle Temperaturen in Deutschland. Aachen 15 Grad, in Berlin sind es im Moment 18 Grad, Frankfurt am Main meldet 21 Grad. Hamburg 14 Grad, Leipzig 19 Grad, in Stuttgart 21 Grad und auf der Zugspitze 8 Grad. 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
1: Bestürzen, Trauer, Fassungslosigkeit, so lässt sich wahrscheinlich die Gefühlswelt vieler Menschen in Stade beschreiben. Die Kleinstadt in Niedersachsen steht unter Schock, nachdem dort gestern 6 Menschen getötet wurden. Am Mittag hat offenbar ein Mann Schüsse in einer Jugendhilfeeinrichtung für junge Mütter abgefeuert. Die Polizei geht davon aus, dass es bei der Gewalttat um eine Sorgerechtsangelegenheit ging. Der Hauptverdächtige ist festgenommen worden. Am Abend gab es dann eine Pressekonferenz zum neuesten Stand der Ermittlungen, die unser Reporter Henrik Zinn für uns verfolgt hat. Im Gespräch mit meinem Kollegen Klaas Christoffersen schildert er uns, was es bisher an Erkenntnissen gibt.
11: Die Polizei hat von einer erweiterten Familientragödie gesprochen. Der Täter ist ein 45-jähriger Mann aus Hannover mit türkischen Wurzeln und er hätte heute einen Termin um das Sorgerecht seiner 3 Monaten alten Tochter gehabt, die nämlich in dieser Einrichtung gewohnt hat. Und bei diesem Termin soll er dann die Waffe gezogen haben.
8: Ist damit dann auch auszuschließen, dass jetzt weitere Gefahr für die Menschen in der Stadt Stade droht?
11: Genau, Gefahr gibt es laut der Polizei keine mehr. Die Ermittlungen laufen nach wie vor auf Hochtouren. Unter anderem ist die Mutter inzwischen auch in Gewahrsam der Polizei. Die Tochter ist unversehrt und ist in Obhut, aber Gefahr gibt es keine.
8: 6 Tote sind zu beklagen. Was ist denn über sie bekannt, über ihre Identität?
11: Ja, also Bei den Toten handelt es sich um Erwachsene und sie alle waren Mitarbeiter in der Einrichtung. Als die Beamten um kurz nach 12 eingetroffen sind, haben sie zunächst 5 tote Personen vorgefunden. Das waren 4 Frauen und ein Mann. Und im Laufe des Tages ist dann ein weiterer Mann seinen Verletzungen erlegen, sodass es jetzt 6 Todesopfer sind. Es gibt aber noch weitere Verletzte im einstelligen Bereich, die noch behandelt werden.
8: Ist denn bekannt, wie es den Verletzten geht?
11: Nein, dazu hat die Polizei noch nichts gesagt. Wir wissen aktuell nicht, wie es den verletzten Personen geht. Die Ermittlungen laufen ja auch noch und da wird im Laufe der nächsten Tage sicherlich werden da Informationen kommen.
8: Nun ist klar, es sollte einen Termin in dieser Jugendhilfeeinrichtung geben. Wie ist die Tat nach allem, was bisher bekannt ist, denn abgelaufen?
11: Um 10 nach 12 sind die Schüsse hier in der Dankerstraße gemeldet worden. Hier liegt die Jugendhilfeeinrichtung und die Beamten waren relativ schnell vor Ort, weil die Polizeiwache nur wenige 100 Meter vom Tatort entfernt liegt. Und dabei haben sie den Täter relativ schnell ausfindig machen können. Er hat noch versucht zu fliehen, ist in ein Auto eingestiegen. Das Auto hat eine Frau gefahren, die im familiären Umfeld des Täters sein soll. Und sie konnte dann aber das Auto stoppen und den Täter festnehmen.
8: Ist denn über den Haupttäter, und es gab ja auch noch 2 weitere Personen, die in polizeilichem Gewahrsam waren, etwas bekannt? Gibt es Vorstrafen oder Ähnliches?
11: Der Täter ist der Polizei bekannt. Da gab es Anzeigen im Bereich der Bedrohung. Es gab aber keine Gewaltdelikte. Und die Polizei weiß inzwischen, dass er die Waffe, die er gezückt hatte, nicht tragen durfte. Über die weiteren Personen, die in Polizeigewahrsam sind, gibt es keine Informationen.
8: Was ist da mitzubekommen? Wie reagieren die Menschen in Stade auf diese furchtbare Tat?
11: Ja, die Stimmung war heute den gesamten Tag über natürlich sehr gedrückt. Es war auch ein großes Interventionsteam von den Johannitern hier vor Ort, die sich um die Anwohner und die Angehörigen gekümmert haben. Immer wieder sind Leute an mir vorbeigelaufen, die wirklich in Tränen ausgebrochen sind, die von den Johannitern wirklich unterstützt werden mussten, wirklich gestützt wurden. Und ja, die Stimmung war schon sehr, sehr gedrückt. Vielleicht als kurze Einordnung, das ist hier ein Wohngebiet. Hier sind sehr viele Einfamilienhäuser. Es ist eine verkehrsberuhigte Gegend. Und ja, es ist in der Atmosphäre fast schon familiär, so dass man meinen könnte, dass jeder jeden kennt. Und von daher wiegt das natürlich sehr schwer und hat sich auch sehr schnell rumgesprochen. Die Straße war lange Zeit gesperrt. Und die Anwohner konnten auch für lange Zeit gar nicht zurück in ihre Häuser. Und dementsprechend war die Stimmung hier sehr aufgeladen.
1: Informationen, Eindrücke und Einschätzungen waren das aus Stade von Henrik Zinn. Sie ist fürs Erste überstanden, die extreme Hitze der vergangenen Tage. Doch sie hat auch gezeigt, Deutschland ist für solche Extremlagen, für Temperaturen von über 40 Grad und das über Tage hinweg, nicht vorbereitet. Was muss passieren, damit sich das ändert? Markus Lattong hat sich in einer besonders hitzeanfälligen Ecke von Berlin mit einem Hitzeexperten getroffen, mit Marco Schmidt, Ingenieur und Professor an der Technischen Universität Berlin.
12: Die Karl-Marx-Straße in Berlin-Neukölln wird an heißen Tagen zu einer Asphaltsauna. Bäume, die Schatten spenden, gibt es hier nicht viele.
13: Hier sehen wir zum Beispiel auch die Autos, die vorbeifahren und auch die Straße. Die Straße hat jetzt hier 53 Grad und das merkt man auch, also wenn man neben der Straße steht.
12: Marco Schmidt blickt auf das Display seiner Infrarotkamera. So kann er erkennen, wie heiß es hier wirklich werden kann. Schmidt lehrt am Institut für Architektur an der TU Berlin. Fachbereich Gebäudetechnik. Zudem ist er Referent beim Bundesinstitut für Bau-, Stadt- und Raumforschung. Sein Hauptrezept, um der Hitze Herr zu werden, grün, grün, grün. Vor allem an Orten wie der Karl-Marx-Straße würde das am meisten
13: bringen. Man sieht die Schlucht, man hat den Verkehr, die Autos, die Fahrräder, dann wollen sie noch parken, dann ist da drunter die U-Bahn. Also man könnte hier so temporäre Bäume oder Bäume in Kübeln pflanzen. Die muss man natürlich dann regelmäßig bewässern. Die haben keinen Anschluss jetzt an den natürlichen Boden, wo er sich das Wasser auch noch mal holt. Das heißt, hier muss dann regelmäßig auch jemand hinkommen.
12: Auch an den Gebäuden selbst könne man viel umsetzen. Große Sonnensegel, die in Absprache mit den Eigentümern von Haus zu Haus reichen, um flächigen Schatten zu erzeugen. Oder noch mehr Fassaden begrünen.
13: Ansonsten kann man hier auch was mit Pflanzen an der Fassade machen. Das geht schon. Ne? Einfach Kübel an die Fassade hängen, muss aktiv bewässert werden. Und die verschatten, Die verschatten beispielsweise auch die Fenster im Sommer als Ersatz für einen konventionellen Sonnenschutz und erzeugen zusätzlich Verdunstungskälte. Das ist nicht zu unterschätzen.
12: Berlin, so Marco Schmidt, sei eigentlich schon früher auf dem richtigen Weg gewesen. In den 1980er Jahren setzte die Hauptstadt auf ein Hofbegrünungsprogramm, das karge Hinterhöfe in kleine Biotope verwandelte und somit die Stadt effektiv abkühlte. Noch bis in die frühen 1990er Jahre setzte man die Initiative fort, in Kooperation mit engagierten Mietern. Doch dann lief die Förderung aus. Ein Fehler, den man im Hinblick auf die Kühlung der Stadt nicht nochmal begehen solle. Statt der über 50 Grad, die Marco Schmidt auf den Oberflächen der Straßen misst, sind es an den Bäumen bis zu 20 Grad weniger. So erweist sich für Marco Schmidt viel Grün als die beste Outdoor-Klimaanlage.

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1: Es ist wahrscheinlich schwer zu begreifen für den ein oder anderen Fan in Deutschland. Das DFB-Team ist raus bei der Fußball-WM nach einer Pleite gegen Paraguay im 16. Finale. Wir blicken gleich ausführlich auf diesen müden und uninspirierten Auftritt der deutschen Mannschaft, wollen uns jetzt aber erst einmal zwei Teams widmen, die genau das Gegenteil liefern aktuell. Ein packendes Spiel mit viel Tempo und Torszenen. Das 16. Finale zwischen den Niederlande und Marokko. Unser Reporter Jan Wochner verfolgt dieses Spiel für uns. Ja, es ist noch gute halbe Stunde zu spielen mit der Nachspielzeit. Es steht 0-0. Wer von den beiden Geheimfavoriten kann sich da heute durchsetzen? Wer schafft dieses erste Tor?
2: Es wirkt so, als sei Marokko auf dem Weg, dieses 16. Finale womöglich für sich entscheiden zu können. Noch steht es aber, wie angesprochen, 0-0. Nur Marokko ist sowas von tonangebend, vor allem in dieser zweiten Hälfte, mit einer Chance nach der nächsten. Jetzt aber ein Konter der Niederländer. Da ist ein Niederländer fast frei durch gewesen, wird gerade noch so abgelaufen, in allerletzter Sekunde der junge Somerville gestoppt und so keine Torchance für Oranje. In dieser zweiten Hälfte spielt fast nur Marokko mit wirklich tollem Kombinationsfußball und einem überragenden Kicker in den eigenen Reihen. Das ist der Kapitän Achraf Hakimi, bei Champions League-Sieger Paris Saint-Germain unter Vertrag, früher auch mal bei Borussia Dortmund gespielt. Hakimi hat schon die Latte getroffen nach einem tollen, dem besten Angriff im Spiel und eben fast eine Ecke direkt versenkt, auf der Linie noch geklärt vom Torhüter. Also Marokko am Drücker, aber noch steht's 0-0.
1: Vielen Dank, Jan Wochner war das live und wir schauen auch später wieder zu diesem 16. Finale, wollen aber natürlich auf das andere 16. Finale schauen, was direkt davor lief. Deutschland gegen Paraguay. Für einige aus deutscher Sicht sicher eine große Blamage. Wenn man es aus der Sicht von Paraguay betrachtet, dann ist es eine Riesensensation. Und diese Freude, die ist auch zu hören, nämlich bei Radio ABC Cardinal Paraguay.
3: Los 7 millones! Empujamos esa pelota contigo, José! Se va a tiro!
1: So schön kann Fußball sein. Aber das einen freut, ist natürlich das anderen leid. Die deutsche Mannschaft ist raus und das deutlich früher, als wahrscheinlich fast alle deutschen Fußballfans das erwartet hatten. Wie konnte es dazu kommen? Stephanie Loire mit den Einzelheiten.
4: Die Spannung war kaum zu ertragen. In einer Elfmeter-Nervenschlacht unterlag das DFB-Team im 16. Finale der Mannschaft Paraguays. 4-5 hieß es am Ende. Holger Dahl berichtet.
5: Damit hat im Vorfeld niemand gerechnet. Die deutsche Fußballnationalmannschaft scheitert an Paraguay in einem verrückten Elfmeterschießen. Vergeben Havertz, Woltemade und Tah. Paraguay am Ende mit der Entscheidung und einem 4-3 Sieg im Elfmeterschießen. Nach regulärer Spielzeit hat es 1-1 gestanden, weil Paraguay in der 42. Spielminute durch Enciso in Führung ging. Kai Havertz glich aus in der 54. Eigentlich ein regulärer Treffer von Jonathan Tah in der Verlängerung, nicht anerkannt durch den Schiedsrichter. Und dann das Elfmeterdrama und das Aus von Deutschland. Die WM ist für die DFB-Elf vorbei.
4: Da wird in den kommenden Tagen einiges aufzuarbeiten sein. Für die deutschen Spieler gilt es nun erstmal, die Enttäuschung zu verarbeiten. Brasilien gegen Japan lautete das erste 16. Finale des Abends in Houston, Texas. Die Seleção geriet zunächst in Rückstand, als sich in der 29. Minute der Mainzer Kaishu Sano die Kugel schnappte und aus 19 Metern trocken abzog. 1-0 für die Japaner, so ging es in die Pause. Danach erhöhte Brasilien den Druck und belohnte sich. Casemiro nickte völlig freistehend in der 56. zum Ausgleich ein. Als die meisten schon mit einer Verlängerung rechneten, kam in der 6. Minute der Nachspielzeit die Erlösung für die Brasilianer.
6: Schmeckt sehr deutlich nach Verlängerung. Aber noch der Angriff der Brasilianer. Strafraumgrenze Endrick, zentrale Position. Aber viel zu leicht lässt er sich von Tanaka den Ball wegnehmen. Kriegt aber Unterstützung. Jetzt ist Guimarães in der Zentrale. Gegen 1, gegen 2. Legt ab. Das Martinelli. Martinelli macht das 2-1. Houston ist ein Tollhaus. Brasilien geht in Führung. Brasilien dreht das Spiel.
4: Brasilien spielt nun gegen die Elfenbeinküste oder Norwegen, die sich heute Abend ab 19 Uhr gegenüberstehen. 1877 gegründet, es ist das berühmteste Grand-Slam-Turnier der Welt. Wimbledon ruft und die Tennisstars sind da. Die Bilanz aus deutscher Sicht nach dem ersten Tag, zwei sind weiter, eine ist raus. Matthias Kammann fasst zusammen.
7: Die Zahl 14 war die Glückszahl für die deutschen Tennisprofis zum Auftakt des Wimbledon-Turniers. Denn sowohl Tatjana Maria als auch Jan-Lennard Struff gewannen ihre Matches auf dem Platz mit der Nummer 14. Maria, die Halbfinalistin von 2022, machte den Anfang. Sie entnervte ihre Gegnerin Julia Putintseva aus Kasachstan mit ihrem starken Aufschlag, der guten Beinarbeit und den vielen Slice-Bällen und gewann sicher in zwei Sätzen mit 6:4 und 6:4. Jan-Lennard Struff folgte, hatte allerdings deutlich mehr Mühe und wie er hinterher sagte, überhaupt kein Gefühl für Ball, Platz und Gegner. Trotzdem siegte er trotz 1:3 Rückstandes im entscheidenden fünften Satz noch gegen den Argentinier Sebastian Baez. Für die dritte Deutsche war die 2 keine Glückszahl, denn auf diesem Platz Nummer 2 verlor sie in unter einer Stunde glatt in zwei Sätzen. Allerdings lag das vorrangig an der Nummer 7 der Welt, Coco Gauff aus den USA. Die war mit ihrem druckvollen Spiel einfach mindestens eine Nummer zu groß für die Hamburgerin Korpatsch.
4: Heute greift auch die deutsche Nummer 1 ins Geschehen ein. Alexander Zverev trifft in seinem Auftaktmatch auf seinen Namensvetter, den Belgier Alexander Bloks.
1: Stefanie Lavoie mit dem Sport.
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8: Um 4.31 Uhr mit Juliette Groß. Im niedersächsischen Stade sind am Mittag 6 Menschen in einer Jugendhilfeeinrichtung erschossen worden. Alle Getöteten waren Mitarbeitende der Jugendhilfe und des Jugendamtes. In der Einrichtung selbst werden junge Mütter und ihre Kinder betreut. Der 45-jährige mutmaßliche Täter wurde festgenommen. Am Abend hat die Polizei Details zur Tat mitgeteilt. Albrecht Breitschuh berichtet.
9: Über den mutmaßlichen Täter wurde gesagt, er sei 45 Jahre alt, wohnhaft in Hannover und mit türkischen Wurzeln. Über ihn lagen der Polizei bisher Hinweise im Bereich der Bedrohung vor, aber er sei noch nicht durch Gewaltdelikte aufgefallen. Vermutlich ging es um eine Sorgerechtssache. Der Mann hatte einen Termin in Stade, auf dem Fragen um das Sorgerecht seiner 3 Monate alten Tochter

0: Kriminalität, die ist auf einem Höchststand. Eine auffällige Zunahme wurde im vergangenen Jahr bei linksextremistischen Delikten registriert. Da wurde auch mehr Gewalt erfasst. Aber die mit deutlichem Abstand meisten Taten kamen aus dem rechtsextremistischen Bereich, sodass Innenminister Dobrindt wohl heute nochmal wiederholen wird, dass die größte Gefahr aktuell vom Rechtsextremismus ausgeht.
1: Nach 2 Monaten läuft heute der sogenannte Tankrabatt aus. Ab morgen wird der Preis für Benzin und Diesel vermutlich deutlich steigen, weil dann wieder die alte höhere Steuer gilt. Inklusive Mehrwertsteuer macht das 16,7 Cent pro Liter aus. Der Tankstellenverband BFT erwartet, dass die höheren Preise erst ab dem Mittag sichtbar werden, weil die Preise nur um 12 Uhr angehoben werden dürfen. Das Rennen um das Präsidentenamt in Peru ist entschieden. Die Wahlbehörde erklärte die rechtsgerichtete Kandidatin Keiko Fujimori zur Siegerin der Stichwahl. Sie setzte sich, wie erwartet, knapp mit 50,13% gegen ihren linksgerichteten Rivalen Roberto Sanchez durch, mit weniger als 50.000 Stimmen Vorsprung. Fujimori hatte im Wahlkampf ein härteres Durchgreifen gegen Kriminalität und irreguläre Migration angekündigt. Das Wetter in Deutschland. Tagsüber zeitweise heiter, zum Teil Schauer und Gewitter, teils Unwettergefahr. Höchstwerte 21 Grad auf Sylt bis 32 Grad am Oberrhein. Am Mittwoch gebietsweise kräftige Schauer und Gewitter im Westen und an der Nordsee länger trocken, 20 bis 29 Grad. Am Donnerstag im Südosten freundlich, im Nordwesten Schauer, 20 bis 30 Grad. Das waren die Nachrichten.
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3: Der Blick auf die Straßen. Wir beginnen mit der A2 Hannover Richtung Berlin. Die ist zwischen Irxleben und Kreuz Magdeburg wegen Straßenschäden gesperrt. Im weiteren Verlauf ist die A2 zwischen Thesen und Brandenburg auch wegen Reparaturarbeiten weiterhin gesperrt. Die A4 Dresden Richtung Görlitz ist zwischen Niederseifersdorf und Kodersdorf wegen Arbeiten im Tunnel Königshainer Berge noch bis 5 Uhr, also eine knappe halbe Stunde, gesperrt. Die A8 Stuttgart Richtung München zwischen Ulm West und Ulm Ost aktuell 3 Kilometer Stau. Die A14 Magdeburg Richtung Schwerin ist zwischen Kreuz Magdeburg und Dahlen-Warsleben wegen Fahrbahnschäden gesperrt. Und eine letzte Meldung noch, die A71 Suhl Richtung Erfurt, die ist zwischen dem Dreieck Suhl und Zellermeles wegen Tunnelwartungsarbeiten bis 6 Uhr in der Früh gesperrt. Das war's, weiterhin gute Fahrt.
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3: Heute mit Max Seib am Mikrofon. Guten Morgen. Der Irankrieg, Israels Agieren im Libanon, all das hat die Weltöffentlichkeit in den vergangenen Monaten sehr beschäftigt und tut es natürlich auch weiterhin. In dieser Zeit rückt die Situation im Westjordanland an vielen Stellen in den Hintergrund. Dort, eben im besetzten Westjordanland, gehören Kontrollen und Razzien der israelischen Armee zum Alltag. Immer wieder kommen auch Unschuldige zu Schaden und eine israelische Menschenrechtsorganisation hat zuletzt einen rapiden Anstieg getöteter Kinder und Jugendlicher registriert. Allein im Jahr 2025 waren es dem Bericht zufolge mehr als 50. Das ARD-Studio in Tel Aviv, dem dieser Bericht vorliegt, ist genau diesen Angaben nachgegangen und Jan-Christoph Kitzer fasst für uns die Recherchen dieser oder das Ergebnis dieser Recherchen zusammen.
4: Bassam Massous wird den Tag nicht mehr vergessen. Es war der 25. Januar 2025, ein Sonntag, als er Laila, seine Enkeltochter, verlor. In seinem Haus in der Nähe von Jenin im nördlichen Westjordanland. Wir hörten Schüsse, meine Frau und ich saßen hier, meine Töchter vor uns. Ich sagte meinen Töchtern, sie sollen hineingehen und meine Frau und ich gingen in das andere Zimmer, um nachzusehen, was los war. In diesem Moment begannen die Schüsse. Meine Frau und ich gingen nach unten, man kann die Einschusslöcher noch sehen. Wir hörten meine Tochter schreien, Laila, Laila. Und als wir das Zimmer betraten, fanden wir Laila mit einer Kopfwunde vor. Sie blutete stark. Im Haus der Familie brach Panik aus. Ich trug sie hinunter auf die Straße und war schockiert über die Anzahl der Soldaten und gepanzerten Fahrzeuge, die die Straße von beiden Seiten blockierten und das Haus umstellten. Ich fragte den Soldaten, warum haben sie geschossen? Sie haben meine Enkeltochter getötet. Ich sagte zu ihm, sehen Sie doch, sie ist nur ein kleines Mädchen. Was hat sie getan, um das zu verdienen? Er antwortete, es tue ihm leid. Ein Krankenwagen kam, brachte die erst 2-jährige Laila in ein Krankenhaus, wo ihr Tod festgestellt wurde. Auch die israelische Armee äußert Bedauern. Auf Anfrage des ARD-Studios Tel Aviv heißt es, man bedauere jeden

0: Schaden an unbeteiligten Individuen und untersuche jeden Vorfall gründlich. Im Fall der toten Leila waren die Soldaten davon ausgegangen, dass sich mehrere bewaffnete Terroristen in dem Haus verschanzt hätten, so die israelische Armee weiter. Es habe sich um ungenaue nachrichtendienstliche Informationen gehandelt. Einerseits heißt es in der Stellungnahme, die der ARD vorliegt, dass es bei den beteiligten Soldaten kein ethisches Fehlverhalten gegeben habe, andererseits, dass die Untersuchung noch nicht abgeschlossen sei. Am nächsten Tag wurde die kleine Leila unter großer Beteiligung zu Grabe getragen. Leilas Tod ist kein Einzelfall, sagt Yair Dvir von der israelischen Menschenrechtsorganisation B'Tselem. Diese Tötungen passieren überall, manchmal in den Häusern, manchmal in Autos, manchmal in Schulen. Kinder, die draußen Fußball spielen, und dann überfällt die Armee ein Dorf, schießt und tötet. Wir sehen das überall, das sind keine Einzelfälle. Das ist ein Ausdruck der israelischen Politik, die die Tötung von Palästinensern unterstützt und ermöglicht, ohne dass irgendwer dafür zur Rechenschaft gezogen wird. B'Tselem stellt in einem Bericht fest, dass die Zahl getöteter Kinder und Jugendlicher im Westjordanland stark angestiegen ist. Vom 7. Oktober 2023, dem Überfall aus dem Gazastreifen auf Israel, bis zum 7. Juni dieses Jahres wurden demnach 235 Kinder und Jugendliche durch israelische Sicherheitskräfte getötet. Schrecklich seien nicht nur die vielen Toten, für einen Skandal hält B'Tselem auch, dass diese Vorfälle keine Konsequenzen hätten. Soweit wir wissen, gab es keine echte Untersuchung, keinen Soldaten, Offizier oder Kommandeur, der die Verantwortung übernommen oder dafür gezahlt hat. Wir sehen, dass diese Vorfälle immer wieder vorkommen. Solange Israel volle Straflosigkeit für die Tötung von Palästinensern gibt, solange die internationale Gemeinschaft die israelische Regierung straflos hält, werden wir sehen, dass die Tötungen von Kindern immer mehr werden. Israelischen Medienberichten zufolge hatte Avi Blut, der Oberkommandierende der israelischen Armee im Westjordanland, vor ein paar Wochen bei einer geschlossenen Veranstaltung einen Satz gesagt, der ins Bild passt. Wir töten, wie seit 1967 nicht mehr, also dem Beginn der israelischen Besatzung des Westjordanlandes. Dem Bericht der israelischen NGO B'Tselem zufolge gilt das auch für palästinensische Kinder und Jugendliche.
1: Jan-Christoph Kitzler über Tötungen von Minderjährigen im Westjordanland. 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Es ist gleich 4.40 Uhr und wir haben ein Update von der Fußball-WM. Die Niederlande im 16. Finale, gerade mit dem 1:0 gegen Marokko, Torschütze nach 72 Spielminuten Gakpo.
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1: Und wir schauen jetzt auf ein anderes Thema. Wer abends an der Autobahn auf einen Parkplatz oder eine Raststätte fährt, der braucht manchmal starke Nerven. Denn Lkw stehen dort oft überall herum. Schon beim Einfahren an der Seite, im Halteverbot, manchmal auch auf dem Fahrweg. Das kann schnell, unübersichtlich und im Dunkeln natürlich auch gefährlich werden. Das Problem, es fehlen tausende Stellplätze für eben jene Lkw. Die Folge, viele überraschte Autofahrer.
3: Da steht in der Einfahrt schon LKWs. Ich habe mich auch schon zwei, drei Mal erschrocken, wo ich gedacht habe, wo kommt der auf mal her?
4: Gruselig. Also gerade abends, wenn es dunkel ist, macht einem das schon Angst.
5: Diese Raststätte bei Hamburg ist voll. Abends parken LKW schon in der Einfahrt.
6: Falsch parkende LKW auf Rastplätzen, gerade in der Einfahrt, sind ein großes Unfallrisiko. Oftmals sind sie einfach nicht ausreichend beleuchtet,
5: sagt Christoph Tietgen vom ADAC. Nach seiner Zählung fehlen in Deutschland 20.000 Stellplätze. Am meisten nervt das die LKW-Fahrer selbst.
7: Früher hast du einen normalen Parkplatz vor Raststätte oder sowas, kannst du überall schön parken. Und jetzt kannst du gar nichts mehr parken. Es ist ganz schnell alles voll.
5: Ein Lastwagen steht einfach in der Fahrgasse.
8: Ich warte auf einen Parkplatz. Vielleicht fährt jemand weg. Wenn nicht, bleibe ich hier so stehen.
5: Axel Plass vom Bundesverband Spedition und Logistik verteidigt die Kollegen.
9: Lkw-Fahrer haben Gesetze einzuhalten. Es gibt Gesetze, die sie zwingen, zu bestimmten Zeiten Pausen zu machen. Und wenn sie diese Pausen nicht machen, wird es hart bestraft. Das heißt, das kommt dann zu Parkaktionen dieser Fahrer, die vielleicht nicht immer ganz legal sind, aber immer noch besser als die Straftat, die sie sonst begehen, wenn sie ihre Schichten überziehen.
5: Besonders schlimm sei es auf den Autobahnen in Norddeutschland, sagt dieser Trucker.
10: Wenn ich fahre Richtung Saarland, da kann ich fahren auch bis 20 Uhr. Da ist alles frei, ne? Die Parkplätze. Aber hier im Norden ist wieder was anderes, ne?
5: In Rheinland-Pfalz hat Bundesverkehrsminister Schnieder vergangenes Jahr den ersten Rastplatz mit telematischem Parksystem eingeweiht.
11: Dabei werden vorhandene Parkplätze einfach optimiert. Mit einem intelligenten System werden die Lkw eingewiesen und können dann zur geplanten Zeit wieder ausfahren.
5: Mittlerweile gibt es 5 dieser Anlagen, aber keine im Norden. Dabei rechnet das Ministerium mit weiter steigendem Güterverkehr auf Deutschlands Autobahnen. +17% bis 2040.
12: Guten Morgen, eine Verkehrskontrolle.
5: Die Autobahnpolizei Elmshorn überprüft Lkw an der A23 zwischen Hamburg und Heide.
13: Was war am 8. los? Da sind Sie eine Stunde zu lange gefahren.
14: Der Verkehr war langsam, so langsam. Und ich könnte irgendwo nicht auch reinfahren. Wirklich. Deswegen, ich bin immer in der Reihe geblieben, bis wo ich fahren musste. Deswegen hochwahrscheinlich so viel gedauert.
5: Keine Stellplätze heißt, übermüdete Fahrer, die ihre Lkw irgendwo abstellen. Gerade bei Dunkelheit bleibt es ein Problem.
1: Ein Beitrag war das von Wagmar Hayati und Jörg Pfuhl. Und die Bilder zum Lkw-Parkhaus, die finden Sie auch in der Sendung Markt in der ARD-Mediathek.
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1: Es ist eine riesige Enttäuschung für das DFB-Team und die Fußballfans in Deutschland. Die Mannschaft von Bundestrainer Julian Nagelsmann, die ist bei der WM im 16. Finale ausgeschieden, 3-4 nach Elfmeterschießen gegen Paraguay. Das WM-Trikot dieser deutschen Mannschaft wird wahrscheinlich kein Klassiker. Wenn man sich in den vergangenen Wochen aber auf den deutschen Straßen umgeschaut hat, hat man gesehen, dass genau das aktuell ein Trend ist. Trikot-Klassiker, ein Mode-Accessoire, aber auch ein Sammlerstück. Einer, der schon seit Kindertagen Trikots sammelt und mittlerweile mehr als 200 davon hat, ist Sebastian Brauers. Er ist Gründer der Vintage-Fußballbörse. Mein Kollege Michael Imhoff hat mit Sebastian Brauers gesprochen und wollte von ihm wissen, wenn man auf der Suche nach Trikots ist, worauf kommt es da an, dass es getragen oder noch frisch versiegelt ist?
15: Ja, versiegelt ist sehr, sehr schwierig. Vor allen Dingen ist es auch so, man sagt ja, das Polyester erzählt Geschichten. Das ist so das, was man in Sammlerkreisen sagt. Und da kommt es fast schon, muss man darauf sagen, an, dass der Zustand zwar gut ist, aber trotzdem das Trikot so alt wie möglich ist. Also das ist eigentlich ein Gegensatz. Aber genau da entstehen halt die Werte. Und an sich muss man trotzdem sagen, ich bin selber 60-Fan. Deswegen, jeder Sammler hat da so seine eigene Nische. Es gibt natürlich mittlerweile auch ein paar so, ja, Leute, die jetzt frisch anfangen und nur nach Investments suchen, weil es einfach mittlerweile auch wirklich große Werte sind, die man da haben kann. Aber der richtige Sammler aus der Bubble, aus der ich komme, aber die schöne Bubble wird immer größer. Ja, da ist es so, da hat jeder wirklich seine Vorlieben und jeder gönnt dem anderen was. Also es ist kein Wettbewerb wie in anderen Sammlerbereichen.
1: Was macht ein Polyester-Fußballtrikot erst wertvoll?
15: Es sind auf jeden Fall die Emotionen und das muss man sagen, das kann man eigentlich sehr schnell klein, also in einem kleinen Bild darstellen. Und zwar ist man der 13-, 14-, 15-Jährige, wie ich dann damals, 2001 war ich 16, und schaut dann Bundesliga und da war die Welt halt noch leicht schwerelos, fast schon. Man hat lange Sommerferien gehabt, die neuen Trikots wurden vorgestellt und dann kamen dann auf einmal 2, 3 Trikots raus. Aber ja, der Geldbeutel dazu hat da nicht so gepasst. Da hat man natürlich immer, ich hatte großes Glück, dass meine Oma da immer viel Spaß auch dran hatte. Aber trotzdem, jedes Trikot, was man haben wollte, hat man natürlich nicht bekommen. Und jetzt im Alter, ich bin 40, ist halt die Möglichkeit da. Da hat man ein bisschen mehr die Möglichkeiten. Und man kauft dieses Trikot, man bekommt es, man zieht es über. Es riecht, das Polyester riecht nach der Zeit halt auch alt, nicht eklig, aber alt.
1: Man weiß, wie Polyester riecht, wenn man es einmal getragen hat.
15: Ja, genau. Und dann ist es aber so, man fühlt sich sofort wieder auf dem Bolzplatz, ins Stadion, mit den Kumpels am Fernseher, vor Premiere damals noch. Und hat einfach so dieses Gefühl, ach guck mal, man hat wieder ein Stück Kindheit zurück. Mhm. Ja, und ich kriege Gänsehaut gerade, man kann mich ja nicht sehen im Radio, aber es ist so, ja, weil es das einfach ist, das ist es.
1: Okay, aber das war jetzt doch sehr viel emotionaler Wert. Was macht das denn dann an einer Trikotbörse so wertvoll? Also was bestimmt den Preis?
15: Das ist interessant, weil es ist wirklich sehr, sehr subjektiv. Aber da kann man es auch wieder sagen, das ist eigentlich mein Lieblingsbeispiel. Mein Lieblingsdeutschland-Trikot ist M92. Da war ich 7, da bin ich auch ganz offen, da habe ich außer Thomas Brolin in Schweden nicht viel von mitbekommen. Mhm. Aber das ist viel, viel wertvoller als 2014, als ich völlig bewusst als erwachsener Mensch die WM gesehen habe, als Götze dann die Bude macht. Es ist einfach so, es ist egal, ob die Mannschaft in dem Moment erfolgreich war oder nicht. Der Mensch oder die Person die was verbindet mit dieser Situation oder die auch optisch, das ist ja auch unser Thema heute, wie ist es denn jetzt als auf einmal, dass Streetwear stylemäßig da getragen wird von Leuten, die nichts mit Fußball zu tun haben. Mhm. Es geht einfach wirklich, man schaut dieses Trikot an, man hat eine Emotion, entweder rein die Ästhetik, die Optik oder wirklich, ah, damals und noch Kindheitserinnerungen und so weiter und so fort. Und das macht den Wert aus und richtig beziffern kann man den selten, weil ich kann jetzt ein Trikot nehmen und kann, ich habe jetzt zum Beispiel 97 Feyenoord Rotterdam an. Dritte Trikot, ne, zweite, sorry, in grün.
16: Ja, ist obwohl die gar nicht spielen. Ja.
15: Obwohl die gar nicht spielen, genau. Ich bin auch kein Feyenoord-Fan. Ja. Also wenn ich jetzt jemanden in Duisburg hier auf der Straße ansprechen würde, also ich komme aus der Nähe von Duisburg, der wird sagen, ja, weiß ich nicht, 20 Euro. Wenn ich jetzt auf meine Börse gehe, da kriege ich 180 Euro für das Trikot. Das, und das ist es halt irgendwie.
16: Aber sie kriegen dann, sie brauchen dann aber natürlich genau das gegenüber, was exakt diese Emotionen mit diesem Trikot verbindet.
15: Ja, und natürlich, also es gibt da auch Unterschiede. Ich bin jemand, der trägt die Trikots auch. Ich habe zwei Liverpool-Trikots, die ich nicht tragen kann, aber ist ja Sommer, man versucht, gibt sein Bestes. Das ist dann L, ich brauche immer XL oder XXL. Also und ja, die Condition, also der Zustand ist halt sehr, sehr wichtig. Mhm. Jetzt bei dem Adidas, was ich habe, ist zum Beispiel so, dass wir auch damals bei den Deutschland-Trikots teilweise dann ab 98, 96 extrem, wo dann solche Stickereien drin waren, dass dann Fäden gezogen werden. So, und wenn man wie ich damals als Jugendlicher damit bolzen gegangen ist, ja, dann sehen die Trikots natürlich nicht mehr so aus, als wenn damals ein erwachsener Mann gesagt hat, ach, schönes Trikot, nehme ich mir mal mit, gehe damit einmal ins Stadion und auf einmal verpacke ich es im Keller und 30 Jahre später hole ich mal die Box wieder raus und dann ist das Trikot wieder in der Hand. Dann sieht das natürlich noch viel, viel besser aus. Und das sind so die Stücke, wo jeder Sammler nach schaut auf eBay, Vinted, auf Trödelmärkten oder auf der Vintage-Fußballbörse, die ich veranstalte.
16: Sie haben ja gerade gesagt, über die Fußballbörse können wir gerne noch sprechen, Neugier genügt, aber Sie haben ja gerade gesagt, Sie tragen halt heute dieses Trikot, obwohl Sie mit diesem Verein eigentlich jetzt erstmal nicht so viel am Hut haben wie mit den 60ern aus München. Ja. Wenn jetzt junge Menschen, stilbewusste junge Menschen, auch draußen im Trikot unterwegs sind, was glauben Sie, woran das liegt, dass das eben wirklich so ein Modeaccessoire geworden ist?
15: Ja, also es ist erstmal, dass gerade jetzt man die Jugendlichen sieht, also so Rapper wie Drake, Travis Scott, die haben halt vor Jahren auch schon angefangen. Also es gibt so berühmte Bilder, Travis Scott in einem Gladbach-Trainings-Shirt, also auch noch nicht mal ein Trikot, oder Pulli war es sogar, und Drake in einem Juventus-Shirt, wo die Kanadier und Amerikaner haben natürlich nichts mit diesem Verein zu tun. Und dann fängt das natürlich schon an, populär zu werden. Das ist das eine. Zum zweiten auch in Deutschland mit Deutschrap. Die Jungen, ja, also ich muss sagen, ich habe damit nicht mehr viel zu tun, aber die Charts, wenn man da mal reinschaut, ist halt davon besetzt. Also die Musikkultur, dass dann junge Rapper Trikots tragen, weil Spieler wie Messi, Ronaldo einfach Ikonen geworden sind. Also früher, wie ich jetzt zum Beispiel 60-Fan, habe dann 60-Trikot gekauft, da hat natürlich mein Lieblingsspieler gehabt. Aber heute ist es so, dass viele Jugendliche auch mit den, nehmen wir mal Mbappé, der dann von Paris wechselt zu Real Madrid, und die Fans von Mbappé bleiben Mbappé-Fans und die tragen dann Real Madrid-Trikots als auch Paris, obwohl sie eigentlich gar nicht unbedingt Real Madrid-Fan sind in dem Moment, sondern Mbappé-Fan. Also es sind Ikonen geworden, und das ist halt beim Trikot-Thema ganz, ganz groß, dass man einfach eine große Emotion verbindet damit.
16: Dass es ein Modeaccessoire geworden ist, das stellt man eigentlich sogar bei dieser WM fest, weil bei dem Trikot der Belgier, da gibt's ja sogar Ansätze von Kunst, sage ich ja jetzt mal. Da wird dieser Surrealist Magritte wird zitiert. Ceci n'est pas un maillot steht auf dem Trikot drauf. Ist das für Sie jetzt noch Trikotdesign oder ist das wirklich schon Kunst?
15: Absolut, weil für mich ist das auch, es ist auch Kunst und es ist Kultur. Es gab auch, oh Gott, jetzt 2 oder 4 Jahre her war es bei der letzten M oder WM, da hatte Belgien, als Tim und Struppi, jetzt auf Französisch, jetzt kommt, fällt mir nicht ein, aber dieses hellblaue Trikot mit Tim der braunen Struppi. Hose.
16: Ja.
15: Ja, genau, sehr wahrscheinlich. Also man merkt, dass halt auch die Länder mit der Kultur selber, oder bei Mexiko macht das immer herausragend mit den Mustern auch. Da wird halt auch wirklich Kulturidentität gezeigt, und auch das wieder zum Thema Modepiece ist halt ein Statement, weil man sich da etwas zugehörig gefühlt, und auch gerade die Trikotsammler Szene oder allgemein auch die Jugendlichen wollen irgendwas ausdrücken, wenn sie auf die Straße gehen. Wenn man dann das X-Zara-T-Shirt anhat, was irgendwie gefühlt jeder rechts, links in der Klasse anhat oder in der Uni oder wie auch immer, oder in der Stadt einfach, dann ist das halt kein Statement. Wenn man aber dieses eine Trikot hat und mit hoher Wahrscheinlichkeit davon in einer Stadt wie Duisburg, Köln oder was auch immer nur 3-4 Leute gleichzeitig rumlaufen, ist das komplett was anderes, und man stellt etwas dar. Und es ist natürlich auch eine gewisse Aktivität dahinter, weil wir wollen ja heutzutage alle etwas sportlicher wirken, und das trägt dann dazu bei.
16: Das ist übrigens ein ganz guter Move, dass man einfach sagt, ich mache wenig Sport, aber sobald ich was Sportliches anhabe, kommt das gut rüber. Wie trage ich denn ein Fußballtrikot richtig? Wie kombiniere ich das richtig?
15: Ja, das ist ja auch das Schöne. Man muss, also es gibt eben diese modischen Ansätze, dass man wirklich eine Anzughose oder eine Stoffhose dazu trägt und dann auch noch teilweise Lederschuhe, oft gern auch von Doc Martens. Oder halt wirklich, so wie ich das halt auch tue, einfach der Freizeitlook. Ich habe jetzt heute zum grünen Trikot, aber schon farblich abgepasst, eine Armyhose an und dann nochmal Sneaker mit Socken. Das ist ja auch so eine Sache, schwarze Socken. Oh Gott, wie kann man die Tennissocken? Aber das hat sich in den letzten Jahren ja auch durchgesetzt, dass man nicht mehr diese Sneaker-Socken trägt. So, und dann hat man schon eigentlich ein urbanes Outfit, muss man sagen. Und die Dame aus der Washington Post oder was das war, übrigens, lustigerweise, das ist auch, habe ich auch in einem Instagram-Reel gesagt, das ist auch mein Lieblingstrikot. Und dieses hellblau mit dem weißen, ist ähnelt schon fast eine Poloshirt.
16: Uruguay,
15: genau. Ja. Man hat bei Nationalmannschaften hat man natürlich noch den anderen Vorteil, dass da keine Sponsoren drauf sind. Wenn man natürlich einen hässlichen Sponsor drauf hat, dann wirkt das oft schon nicht mehr ganz so stylisch wie bei der Nationalmannschaft natürlich.
16: Sie haben es gerade schon gesagt, Sie haben eine Vintage-Trikot-Börse ins Leben gerufen, wo eben Leute wie Sie zusammenkommen und Trikots untereinander austauschen. Jetzt müssen Sie uns, bevor wir uns wieder trennen hier in WDR 5 Neugier genügt, einmal sagen, was das
15: wertvoll... So schnell ging es schon.
16: Ja, so schnell ging es schon. So schnell ist die Zeit vorbei. Was ist denn, wir machen gleich eine Trinkpause. Okay. Was ist denn das wertvollste Trikot, was Sie haben?
15: Das Wertvollste ist für mich, und das ist wieder das Thema emotional, ein Matchworn-Trikot, also ein Trikot, was wirklich mal getragen wurde, von Daniel Birovka, meinem großen 60-Held. Und da muss man aber sagen, das ist jetzt auf dem allgemeinen Markt nicht so wertvoll. Mhm. Da ist ja wahrscheinlich mein WM94-Trikot, dieses Jeans-Outfit, was kam, und da wird man so um die 250, 300 Euro wird man dafür bezahlen. Aber es gibt da auf jeden Fall noch weitaus höhere Werte in Sammlungen von Freunden.
1: Der Trikotsammler Sebastian Brauers im WDR-Gespräch mit Michael Imhoff.
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1: Muse gehören zu den erfolgreichsten Rockbands des 21. Jahrhunderts. Das Trio aus Großbritannien, das füllt seit Jahren weltweit Stadien mit einer Mischung aus Progressive Rock, Metal und Synthpop. Auf ihrem 10. Album The Wow Signal bietet uns die Band nun eine klanggewaltige Reise zwischen Endzeitstimmung und Weltraumfantasie. Matthias Mauersberger stellt das Album vor.

Zugegeben, man kann am Oeuvre der britischen Band Muse ganz schön viel schlimm finden. Den theatralischen Falsettgesang, die durchgängig zur Schau gestellte Weltuntergangsstimmung, die tiefen, breitbeinigen E-Gitarren-Riffs. Zu Beginn ihrer Laufbahn wurden die drei Schulfreunde aus der britischen Provinz noch dazu als Radiohead-Kopisten belächelt. Heute sind Muse aber erfolgreicher als ihre ehemaligen Vorbilder. Und wenn ein Album die Stärken des Power-Trios auf den Punkt bringt, so ist das die neue Veröffentlichung The Wow Signal.

0: Schon das erste Stück The Dark Forest beeindruckt, mit einem pulsierenden Synth-Bass und orientalisch anmutenden Streichermelodien. Matt Bellamy singt von Sternen, die aus Angst verglühen, von mordenden Maschinen und von Menschen, die zitternd im Dunkeln kauern. Ein Endzeit-Szenario, das angesichts der realen Gefahren durch künstliche Intelligenz zumindest eine gewisse Plastizität erhält. Das Album The Wow Signal ist nach einem extrem starken Radiosignal benannt, das 1977 von einem Radioteleskop in Ohio empfangen wurde. Der Astrophysiker Jerry Amon entdeckte das Signal bei der Durchsicht von Computerausdrucken. Der war so verblüfft, dass er das Wort Wow daneben schrieb. Bis heute gilt diese Entdeckung als möglicher Beweis für die Existenz außerirdischen Lebens. Die Songtexte des neuen Albums von Muse enthalten Referenzen an Astrologie und Science-Fiction. Sie sind aber in erster Linie durch eine Umwälzung in Matt Bellamys Privatleben beeinflusst. Vergangenes Jahr ließen sich der 48-Jährige und seine damalige Ehefrau Elle Evans scheiden. Mit ihrem neuen Album The Wow Signal kehrt die Band Muse zurück zum progressiven Rock ihrer Anfangszeit. Keines der 10 Stücke ist unter 5 Minuten lang. Die E-Gitarre jault, die Kirchenorgel wummert. Die Songs erzählen von der Verlorenheit des Menschen angesichts eines unendlichen Kosmos und einer ungewissen Zukunft. Herrlich gigantoman, aber auch allzu menschlich. Wer Muse bislang nicht mochte, könnte auch mit diesem Sci-Fi-Trennungsepos seine Probleme haben, aber selten klang diese Band so inspiriert.
1: Das neue Album der britischen Band Muse, The Wow Signal, Matthias Mauersberger hat für uns reingehört.
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1: 16. Finale zwischen Niederlande und Marokko. Marokko hat das 1:1 gemacht. Kurz vor Schluss, es laufen die letzten Sekunden und wir schalten zu unserem Reporter Jan Wochner. Passiert da noch was vor dem Abpfiff?
3: Werden wir jetzt erleben. Es sind offiziell noch 5 Sekunden der 6 Minuten, die angezeigt waren, zu spielen. Heißt, gleich stehen hier die Zeichen auf Verlängerung. Aber es wird noch ein bisschen Nachspielzeit geben. Das zeigt jetzt auch der Schiedsrichter an. Der kommt aus Brasilien, hat gerade noch mal die 1 in den Himmel gehalten. 1:1 steht es. Und wegen des langen, ausgiebigen Torjubels der Marokkaner in dieser Nachspielzeit noch mal eine Minute drauf. Das Stadion, es kocht förmlich. Das ist ein begeisternder Kick mittlerweile. Mit Abstand das hochklassigste aller 16-Finals, die wir bei dieser WM bislang gesehen haben. 1:1 der Spielstand, weil die Niederländer kurz nach der Pause durch Gakpo in Führung gegangen waren. Nach einem tollen Konter über den gesamten Platz. Und zum Start in diese Nachspielzeit dann der hochverdiente Ausgleich nach einem Kopfball wuchtig von Diop. Jetzt gibt es nochmal Einwurf für die Niederländer. Rechts in der Hälfte der Marokkaner. Lang in den Strafraum geworfen, per Kopf abgewehrt. Aber die Niederländer holen sich den Ball zurück über Dumfries. Doch dann kommt der Pfiff. 90 Minuten plus Nachspielzeit sind um. Es steht 1:1. Wir gehen hier in die Verlängerung und die marokkanischen Fans, die feiern das wie ein Sieg. Ihre Mannschaft stand dicht vor dem Aus, aber ist jetzt wieder mittendrin. Gleich hier Verlängerung.
1: Und da bleiben wir natürlich dran. Jan Wochner an dieser Stelle schon mal vielen Dank. Und wir schauen dann, wie es weitergeht zwischen Niederlande und Marokko und blicken auch auf das Aus der deutschen Nationalmannschaft. Denn da ist natürlich die Frage, wie es mit dem Bundestrainer, mit Julian Nagelsmann weitergeht. Auch das gleich dann.
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4: Um 5 Uhr mit Juliette Groß. Deutschland ist bei der Fußball-Weltmeisterschaft ausgeschieden. Das deutsche Team verlor sein 16-Finale gegen Paraguay mit 3:4 im Elfmeterschießen. Aus dem ARD-WM-Team Hendrik Lückhoff.
5: Im Elfmeterschießen vergaben drei deutsche Spieler vom Punkt. Havertz, Woltemade und Tah. In den 120 Minuten davor tat sich das deutsche Team gegen Außenseiter Paraguay schwer und ging zunächst in Rückstand. Kai Havertz besorgte den Ausgleich. In der Verlängerung nahm der Schiedsrichter einen deutschen Treffer zurück. Eine umstrittene Entscheidung. Bundestrainer Julian Nagelsmann schloss nach Spielende einen Rücktritt aus. DFB-Sportdirektor Rudi Völler stärkte ihm den Rücken. Eine Runde weiter ist Brasilien. Nach einem späten 2:1 Sieg gegen Japan.
4: In einer Jugendhilfeeinrichtung in Stade sind 5 Menschen erschossen worden. Ein weiteres Opfer starb kurz danach im Krankenhaus. Der mutmaßliche Täter, ein 45-Jähriger, wurde festgenommen. Als Motiv vermuten die Ermittler einen Streit ums Sorgerecht. Aus der Nachrichtenredaktion Pascal Küpper.
6: In der Einrichtung werden junge Mütter und ihre Kinder betreut. Alle 6 Getöteten waren Mitarbeitende der Jugendhilfe und des Jugendamtes. Das hat die Polizei auf einer Pressekonferenz bekannt gegeben. Der Tatverdächtige hatte in Stade einen Termin, bei dem es ums Sorgerecht für die 3 Monate alte Tochter ging. Nach den tödlichen Schüssen flüchtete der Mann als Beifahrer in einem Auto. Den Fluchtwagen fuhr eine mutmaßliche Komplizin. Die Polizei konnte das Auto mit Schüssen in die Reifen stoppen und beide festnehmen.
4: Die Polizei hat ein Hinweisportal eingerichtet. Alle Informationen dazu auf ndr.de. Bei einer heftigen Explosion in Monaco soll laut Medienberichten einer der reichsten Unternehmer der Ukraine verletzt worden sein. Auch 2 weitere Menschen wurden verletzt. Laut unbestätigten Berichten handelte es sich dabei um seine Frau und seinen Sohn. Die Explosion ereignete sich am Eingang eines Wohngebäudes. Kurz vor dem Vorfall soll eine Person beobachtet worden sein, die einen Rucksack abstellte und floh. Die verdächtige Person ist auf der Flucht. Außenminister Wadephul ist heute zu Gast in Paraguay. Dort nimmt er an einem Gipfel der Mercosur-Staaten teil. In der Hauptstadt Asunción kommen die Präsidenten von Brasilien, Argentinien, Uruguay und Paraguay zu einer Arbeitssitzung zusammen. Für Wadephul ist es der Auftakt einer mehrtägigen Südamerika-Reise. Von Paraguay wird er weiter nach Argentinien und Brasilien reisen. Zu Beginn seiner Reise besuchte Wadephul gestern Washington. Das waren die Nachrichten. Das Wetter in Deutschland. Tagsüber zeitweise heiter, zum Teil Schauer und Gewitter, teils Unwettergefahr. Höchstwerte 21 Grad auf Sylt bis 32 Grad am Oberrhein. Am Mittwoch gebietsweise kräftige Schauer und Gewitter, im Westen und an der Nordsee länger trocken. Es ist gleich 5:03 Uhr.
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1: Der Blick auf die Straßen, beginnend mit der A2 Hannover Richtung Berlin. Die ist zwischen Irxleben und Kreuz Magdeburg wegen Straßenschäden gesperrt. Und im weiteren Verlauf ist die A2 zwischen Thesen und Brandenburg auch wegen Reparaturarbeiten weiterhin gesperrt. Die A4 Dresden Richtung Görlitz ist zwischen Niederseifersdorf und Kodersdorf wegen Arbeiten im Tunnel Königshainer Berge bis ungefähr 5 Uhr gesperrt. Da müssen Sie bitte schauen, wann das wieder freigegeben wird. Die A8 Stuttgart Richtung München zwischen Ulm West und Ulm Ost 3 Kilometer Stau, Verzögerung bis zu 25 Minuten. Die A14 Magdeburg Richtung Schwerin ist zwischen Kreuz Magdeburg und Dahlen-Warsleben wegen Fahrbahnschäden gesperrt. Die A20 Kreuz Uckermark Richtung Lübeck ist zwischen Dummersdorf und Kreuz Rostock wegen Bauarbeiten bis Donnerstag ca. 16 Uhr, also bis in den Nachmittag hinein gesperrt. Und eine Meldung haben wir noch, die A71 Suhl Richtung Erfurt ist zwischen Dreieck Suhl und Zellermeles wegen Tunnelwartungsarbeiten noch eine knappe Stunde bis 6 Uhr heute früh gesperrt. Das war's, kommen Sie gut in diesen Tag, weiterhin gute Fahrt.
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1: Und die kommt vom Norddeutschen Rundfunk. Ich bin Max Seib. Guten Morgen. Wir wollen Weltmeister werden. Das hat Bundestrainer Julian Nagelsmann vor dem Turnier gesagt. Und dass das nicht ganz einfach würde, das war allen klar. Dass die WM-Reise so früh aber schon endet, das hätten wohl die wenigsten gedacht. Das DFB-Team ist raus, aus im 16. Finale nach einem 3:4 gegen Paraguay im Elfmeterschießen. Dieses frühe Ausscheiden könnte natürlich auch Folgen für den Bundestrainer haben. Julian Nagelsmann nach dem Spiel im Gespräch mit Lilly Engels.
7: Sie haben Vertrag noch bis 2028, bis einschließlich der Europameisterschaft. Rudi Völler sagt, Sie sind eigentlich die Idealbesetzung für die Position. Was sind Ihre Gedanken dazu? Wie geht's weiter?
8: Ja, ich stehe zur Verfügung. Wenn der DFB das möchte, dann mache ich die EM28 und wenn nicht, dann müssen Sie es mir sagen.
7: Aber es ist von Ihnen ausgeschlossen, dass Sie von sich aus sagen...
8: Ja, natürlich. Ich bin keiner, der wegläuft.
7: Sie sind
8: keiner. Das ist ausgeschlossen.
1: Also Nagelsmann will weitermachen, wenn der DFB das auch will. Das wird sich in den kommenden Tagen und Wochen zeigen, wie da die Position des Deutschen Fußballbunds ist. Wir blicken in knapp 20 Minuten noch einmal ausführlich auf das Deutsche aus und dann natürlich auch auf das 16. Finale, was jetzt gerade läuft. Niederlande gegen Marokko, da ist gerade beim Stand von 1:1 die Verlängerung gestartet. Jetzt schauen wir aber erst einmal auf ein anderes Thema, und zwar auf das vergangene Wochenende, das Hitzewochenende mit Rekordtemperaturen von bis zu 41,7 Grad hier in Deutschland. Das für ein paar Tage auszuhalten, das ist nicht angenehm, aber für die meisten von uns irgendwie stemmbar. Doch durch den Klimawandel werden solche Extremlagen uns wohl in Zukunft öfter ereilen. Wie also umgehen damit? Das schauen wir uns jetzt in einem Schwerpunkt genauer an und starten mit der Frage, ob diese Hitzewelle für eine neue Linie bei der Bundesregierung sorgt. Und zwar beim Thema Klimaschutz. Aus Berlin, Katrin Aue.
9: Ein Wochenende voller Horrormeldungen aus ganz Deutschland.
10: Kaputte Asphaltdecken, stillstehende Bahnen, Waldbrände und zahlreiche Rettungseinsätze auch auf dem Wasser.
9: Und von der Bundesregierung dröhnendes Schweigen. Bei anderen Naturkatastrophen werden gern mal öffentlichkeitswirksam die Gummistiefel ausgepackt. Aber bis Sonntag Funkstille aus Berlin. Von der Seitenlinie aus Bayern meldet sich CSU-Chef Markus Söder mit einem Tipp bei Instagram.
11: Was hilft bei der Hitze? Schwimmen gehen. Ich kann es nur ganz am Morgen machen und deswegen bin ich in meinem Lieblingsbadclub und habe eine Runde geschwommen. Es war wunderbar und schön abkühlend.
9: Ob das bei den Menschen in den Notaufnahmen oder den Familien in den Dachgeschosswohnungen gut ankam, darf bezweifelt werden. Bundesumweltminister Carsten Schneider betont im Deutschlandfunk am Montagmorgen zunächst mal die Klimaanpassungsmaßnahmen. Da sind die Länder und Kommunen zuständig. Mehr Schattenbäume, mehr Hitzeschutz für Schulen und Krankenhäuser, das ist erstmal nicht der Job des Bundes. Aber was sein Job ist, dafür zu sorgen, dass Deutschland seinen Teil dazu beiträgt, dass die Erderwärmung gestoppt wird. Und das passiere, betont der SPD-Politiker.
12: Wir sind in Deutschland das Land, das am stärksten mit den Reduktionen hat, nämlich 60% Reduktion der Treibhausgasemissionen verglichen zu 1990. Und das werden bis zum Jahre 2030 auch erreichen. Sollte es eine Abweichung geben, werden wir nachsteuern.
9: Die Co-Fraktionschefin der Grünen im Bundestag, Katharina Dröge, antwortet darauf ebenfalls im Deutschlandfunk fast fassungslos.
13: Das ist ein schlechter Witz, ehrlich gesagt.
9: Sie verweist auf das Beispiel Gebäudemodernisierungsgesetz, das demnächst im Bundestag beschlossen werden soll.
13: Da steht eine Regel drin, die sagt, ab 2045 können weiterhin klimaschädliche Öl- und Gasheizungen in Deutschland eingebaut werden. Das ist eine Komplettabsage an die Klimaziele. So schafft man das in Deutschland nicht, weil dann muss auch der Heizungssektor klimaneutral sein. Und dass ein Umweltminister sich das schönredet, das finde ich schon traurig.
9: Auch der Expertenrat für Klimafragen hat der Bundesregierung erst im Mai kein gutes Zeugnis ausgestellt. Das Klimaschutzprogramm aus dem Umweltministerium reiche nicht aus, um künftig die Klimaziele zu erreichen. Und Vorhaben wie das erwähnte Gebäudemodernisierungsgesetz könnten die Prognosen noch verschlechtern. Julia Pongratz vom Expertenrat fasst zusammen.
14: Wir sehen klimaschutzpolitischen Handlungsbedarf.
9: Währenddessen tritt die Bundesregierung auch in Brüssel auf die Bremse. Dass etwa das für 2035 anberaumte Verbrenner aus in der EU gekippt wurde, dafür hat sich besonders Deutschland eingesetzt. Ein Zugeständnis an die Autoindustrie. Klimaschutz und die Wirtschaft. Der Kanzler erklärt seine Sicht darauf vor internationalem Publikum so.
15: Climate protection must not endanger.
16: Der Klimaschutz darf die industrielle Basis in Deutschland und unseren Ländern nicht gefährden. Eine Transformation, die zur Deindustrialisierung führt, wird in der Bevölkerung keine Akzeptanz finden und letztlich Innovationen behindern.
15: And it will eventually hamper innovation.
9: Sprich, zu viel Klimaschutz bedrohe die Industrie. Allerdings bedroht zu wenig Klimaschutz wiederum auch die Wirtschaft. Das rechnen regelmäßig Fachleute und Versicherer vor. Denn jede Naturkatastrophe kostet.
1: Ein Beitrag von Katrin Aue. Klimaschutz ist das eine. Das Wochenende hat vor allem aber auch gezeigt, Deutschland ist auf solche Hitzewellen nicht ausreichend vorbereitet. Wie geht besserer Hitzeschutz und was ist da geplant? Mehr von Frank Eichmann.
17: Erklärt Bundeskanzler Merz das Hitzeproblem jetzt zur Chefsache, sodass zügig zusätzliche Milliarden fließen in die Klimaanpassung von Bahn und Schiene?
18: Chefsache ist ja noch keine Lösung für ein Problem.
17: Lehnt Regierungssprecher Stefan Cornelius die Idee ab?
18: Ja, man muss aufpassen bei solchen Maßnahmen, ob man da nicht Erwartungen weckt, die nicht erfüllt werden.
17: Dem stimmt der Eisenbahnexperte Christian Böttger von der Berliner HTW zu. Weil sich die Hitze gleichzeitig auf so viele Teile des Gesamtsystems Bahn ausgewirkt habe, dass es die schnelle Lösung gar nicht gäbe.
19: Also wir sehen, dass in Einzelfällen auch Stellwerke eben überhitzen können. Wir sehen, dass eben auch in ungünstigen Fällen auch die Oberleitung dann irgendwann mal durchhängt, weil sie sich zu stark erwärmt. Ein großes Thema, das immer wieder auftritt, sind Böschungsbrände. Die sind natürlich ganz schwer zu verhindern. Bis hin zum Thema Brände auf benachbarten Anlagen oder Wäldern. Dagegen können sich eben auch überhaupt nicht mehr schützen. Es ist nicht eben ein oder zwei Komponenten, wo man sagt, ich müsste einfach mal 100 Millionen dort investieren und dann wäre alles besser.
17: Denn die Hitze habe ein Unternehmen Bahn erwischt, das ohnehin in der tiefen Krise stecke. Auf 130 Milliarden Euro wird der Investitionsrückstau geschätzt. Aber wie wäre es, wenn angesichts des Klimawandels wenigstens alle Züge klimatisiert wären und in allen der gut 400 ICEs Klimaanlagen auch Rekordtemperaturen locker weghühlen?
19: Das wäre technologisch natürlich möglich. Wir haben in Deutschland eben in einer Teil der Zugflotte eben keine Klimaanlagen. Darüber kann man sicherlich nachdenken. Bei den meisten neueren Zügen werden eben auch Klimaanlagen bestellt. Die Klimaanlagen sind eben auch ausgerichtet auf die bei uns typischen Wetterbedingungen und nicht auf die maximalen Hitzewellen. Das hat also durchaus auch einen ökonomischen Aspekt, weil sie eben eigentlich immer einen Optimalbereich für Klimaanlagen definieren müssen. Und der ist nun mal in Deutschland eben ein etwas niedrigerer als das, was wir jetzt am Wochenende hatten.
17: Zur Hitze auf den gut 13.000 Autobahnkilometern dieses Landes, sagt Dirk Brandenburger von der Autobahn GmbH.
20: Ja, es hat uns ziemlich getroffen. Die Hitzewelle hat dem Material der Autobahn sehr zugesetzt. Wir hatten im gesamten Bundesgebiet in bestimmten Teilbereichen schon erhebliche Schädigungen.
17: Schmelzendes Bitumen auf Asphaltabschnitten mit Spurrinnen und auf älteren, stark beanspruchten Betonplatten, die sogenannten Blow-ups, also Betonplatten, die sich ausdehnen, blockieren und dann schlagartig nach oben aufbrechen, das waren die Hauptprobleme. Gut 3 Dutzend Hitzeschäden werden nun abgearbeitet. Perspektivisch hilft nur, die Autobahnfahrbahnen dicker und mit hitzefesterem Material zu bauen. Wann wird das abgeschlossen sein? Dirk Brandenburger von der Autobahn GmbH.
20: Das ist ein rollierender Prozess, weil wir nicht alle Strecken auf einmal erneuern können. Und bei 13.300 Kilometer haben wir also mehrere Jahrzehnte vor uns, bis alle Strecken nochmal erneuert sind oder erhalten sind.
17: Schnelle Hitzeanpassung bei Schiene oder Autobahn ist also nicht in Sicht.
1: Hitze und Infrastruktur, was muss getan werden? Ein Beitrag von Frank Eichmann. Wir schauen jetzt auf die Wettervorhersage für Deutschland an diesem 30. Juni. Heute teils bewölkt, teils heiter. Im Verlauf des Tages können von Süden und Westen bis in die Mitte Deutschlands einzelne, teils starke Gewitter aufkommen. Die sind verbunden mit erhöhtem Unwetterpotenzial durch Starkregen und Hagel. Im Norden und Osten hingegen aber nur vereinzelt Schauer oder Gewitter, dort bleibt es sonst trocken. Im äußersten Norden 21 bis 25 Grad, im Westen und Südwesten werden es 24 bis 28 Grad. Und jetzt noch der Blick auf einige aktuelle Temperaturen in Deutschland. Bremen meldet 18 Grad, in Dresden sind es aktuell 20 Grad, in Hannover 17 Grad. In Kiel nur 12 Grad, in Köln 16 Grad, in München 19 Grad und in Rostock 16 Grad. 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
1: Es könnte heute voll werden an der ein oder anderen Tankstelle, denn morgen endet der Tankrabatt. Wir erinnern uns, für 2 Monate wurde die Energiesteuer gesenkt. Dadurch waren Preissenkungen von 17 Cent pro Liter Diesel oder Benzin möglich. Nun ist es Zeit für eine Bilanz. Was hat der Tankrabatt tatsächlich gebracht und könnte es andere Entlastungen geben? Aus dem ARD-Hauptstadtstudio berichtet Maximilian Ulrich.
21: Mitte April zieht die Bundesregierung die Reißleine. Diesel und Benzin kosten damals durch den Iran-Krieg über 2 Euro. Das Kabinett um Kanzler Friedrich Merz beschließt den Tankrabatt, also die Senkung der Energiesteuer.
22: Sie ist eine ganz konkrete Entlastung, wie gesagt, für private Haushalte wie für die Unternehmen, also zum Beispiel für Speditionsbetriebe, für Pflegeheime.
21: Durch die Senkung der Energiesteuer können seit dem 1. Mai Diesel und Benzin für knapp 17 Cent pro Liter weniger verkauft werden. Der Rabatt ist allerdings auf 2 Monate begrenzt und nun endet er. Hat er also funktioniert? Ja, findet CDU-Politiker Sepp Müller, der die Taskforce der Regierungskoalition gegen die hohen Preise leitet.
0: Der Tankrabatt ist angekommen, es war eine gute Maßnahme, es war gut für Deutschland und gut für den Mittelstand.
21: Tatsächlich sind die Spritpreise seit der Einführung des Tankrabatts kontinuierlich gefallen. Aktuell liegen sie knapp über den Preisen, die vor dem Beginn des Irankriegs an der Tankstelle fällig waren. Das liegt allerdings auch am stetig gefallenen Rohölpreis. Wurde der Tankrabatt also wirklich komplett weitergegeben? Die Vertreter der Mineralölwirtschaft sagen, ja, zu 100% wurde er weitergegeben. Das Wirtschaftsinstitut IFO und die unabhängige Monopolkommission kommen hingegen zu dem Ergebnis, dass der Rabatt zwar zu großen Teilen, aber nicht vollständig weitergegeben wurde. Sepp Müller geht davon aus, dass 95% der Steuersenkung bei den Kunden gelandet sind und er begründet das mit der Verschärfung des Kartellrechts.
0: Und dieses Mal haben wir es so verschärft, dass das Kartellamt praktisch an der Seite des Preiskalkulators des Mineralölkonzerns sitzt und nachvollziehen kann, dass die 17 Cent auch weitergegeben werden.
21: Der Tankrabatt ist eine Gießkannenmaßnahme. Ihn haben alle bekommen, auch die Menschen, die gar nicht auf ihn angewiesen sind. Rund 1,6 Milliarden Euro dürfte das den Staat in 2 Monaten gekostet haben, schätzt das Finanzministerium. Viel Geld. SPD und Union wollen deshalb auch keine Verlängerung. Auch wenn der Krieg der USA und Israel gegen den Iran wieder eskalieren könnte. Dazu nochmal Sepp Müller.
0: Wenn der Spritpreis über 2 Euro steigt, werden wir uns das genau anschauen. Wenn er explodieren würde Richtung 5 Euro, werden wir natürlich sofort handlungsfähig sein. Und das heißt, dass der Deutsche Bundestag und der Bundesrat innerhalb von 14 Tagen Maßnahmen auf den Weg bringen, die deutlich zielgenauer sind. Da haben wir einige in der Schublade, die brauche ich jetzt nicht einzeln auferzählen. Aber eins ist klar, die werden zielgenauer sein und sollten zielgenauer sein als die Energiesteuersenkung an der Tankstelle.
21: Welche Maßnahmen jetzt genau in der Schublade liegen, sagen weder Sepp Müller von der CDU noch das SPD-geführte Finanzministerium. Ines Schwertner, Parteichefin der Linken, findet:
3: Das grenzt ja schon an Arbeitsverweigerung wirklich. Das ist natürlich gerade für die Familien, die jetzt in die Sommerferien fahren, sowieso schon mal richtig beschissen. Und die Bundesregierung hat ja jetzt auch keinen Plan vorgelegt, wie sie damit anders umgehen wollen.
21: Das kritisiert auch der Chef von Bündnis 90 Die Grünen, Felix Banaschak.
5: Das heißt also, außer dem Tankrabatt gab es überhaupt keine Unterstützung der Menschen in dieser Zeit. Und dann wundert man sich, dass das Vertrauen in die Politik schwindet, dass die eigene Lebenswirklichkeit und der eigene Alltag gesehen wird. Ja, komisch.
21: Eine Maßnahme der Bundesregierung wird bleiben. Die 12-Uhr-Regel, wonach die Spritpreise nur um 12 Uhr mittags steigen dürfen, gilt auch zukünftig. Sie soll erst nach einem Jahr überprüft werden.
1: Wie es sonst beim Thema Tanken weitergeht, das ist allerdings noch offen. Klarer sieht's zumindest ein Stück weit aus bei einem anderen Thema. Seit vergangener Woche sind da nämlich 33 Vorschläge auf dem Tisch. Diese hat die Alterssicherungskommission, die sogenannte Rentenkommission, vorgelegt, um das deutsche Rentensystem zu reformieren. Dringend nötig, sagen die einen, auf dem Rücken der Arbeitnehmer kritisieren andere. Und wir haben genau darüber mit Ihnen gesprochen in unserer Talksendung Mitreden Deutschland diskutiert. Diesmal zum Thema Rente mit 70. Wie gerecht wird die Rentenreform? Einzelheiten zu dieser Diskussion hat Ulrike Köhler.
23: Länger arbeiten für eine sichere Rente, das ist einer der Grundgedanken der sogenannten Rentenkommission. Ein Vorschlag, der nicht überall auf Zustimmung stößt. Hörerin Nadine Kleinen aus Recklinghausen etwa sieht das Heraufsetzen des Renteneintrittsalters kritisch.
24: Ich finde Rente mit 70 doch ein bisschen unfair. Da kann man bis 70 arbeiten, dann kann man direkt dann zur Urne gehen.
23: Silke Übelmesser von der Uni Jena hat an den Vorschlägen der Alterssicherungskommission mitgearbeitet. Die Wirtschaftswissenschaftlerin versucht zu beruhigen.
25: Nach unserem Vorschlag soll das Renteneintrittsalter an die Lebenserwartung gekoppelt werden. Wir gehen immer davon aus, die Lebenserwartung steigt und steigt. Aber wenn sie sich mal verlangsamt, diese Entwicklung, dann würde eben auch natürlich das Renteneintrittsalter weniger schnell steigen und vielleicht auch mal gar nicht steigen.
23: Hörer Klaus Frankowski aus dem Allgäu findet eher die Zahl der Beitragsjahre als das Lebensalter entscheidend.
26: Eine gewisse Beitragsdauer muss man dabei gewesen sein. Und dann kann man in Rente gehen, abschlaffrei. Und so sind so Leute wie Studierte oder so, die vielleicht mit 30 erst anfangen, die haben natürlich Schwierigkeiten, 35 Jahre Beiträge geleistet zu haben. Dann müssen sie halt einen Abschlag nehmen. Und wenn der Abschlag 30% ist, dann haben sie halt Pech gehabt.
23: Dem wird allerdings entgegengehalten, dass das vor allem Frauen benachteiligen würde. Denn die übernehmen immer noch einen Großteil der Kindererziehung und viele setzen für mehrere Jahre mit der Berufstätigkeit aus. Ein Vorschlag, der der Alterssicherungskommission betrifft auch die sogenannte Aktienrente. Dabei soll ein Teil der Altersvorsorge über Investitionen am Kapitalmarkt finanziert werden. Thomas Kruse aus Putlitz steht dem Vorschlag kritisch gegenüber.
4: Eigentlich ist es eine Zwangsabgabe in den Finanzmarkt, wo man eigentlich den Finanzmarkt über die Gesellschaft stellt. Und wenn Menschen ein Produkt, was ihnen verkauft wird, nicht verstehen, ist es keine Geldanlage, sondern ein Glücksspiel.
23: Ein ebenfalls emotional diskutiertes Thema sind die Änderungen bei den sogenannten Minijobs. Die sollen künftig fast ausnahmslos sozialversicherungspflichtig sein. Heißt auch, Minijobber müssten Beiträge in die Rentenversicherung einzahlen. Für Alexander Stimpler aus Ansbach ein No-Go. Er hat einen Hauptjob und nebenbei einen Minijob.
6: Ich habe 2 Lebensversicherungen laufen. Ich habe einen Riester-Vertrag laufen. Ich schaue schon drauf, dass ich im Alter jetzt nicht verarme. Jetzt nimmt man mir aber im Endeffekt die Möglichkeit weg, tatsächlich mich breit aufzustellen und nimmt mir dann anschließend noch 2% von dem, was mir dann noch übrig bleibt, weg.
23: Und dann ist da noch der Vorschlag, Selbstständige in die Rentenversicherung einzahlen zu lassen, vor allem um sie vor Altersarmut zu schützen. Allerdings, sagt Hörerin Sarah Weber aus Berlin, können sich das viele Freiberufler gar nicht leisten.
7: Ich möchte darauf hinweisen, dass ja viele Selbstständige sehr wenig Geld verdienen, sogar mit eigenem Geschäft, und dadurch gar nicht in der Lage sind, in die Rentenkasse einzuzahlen.
23: Die Experten halten Reformen beim Rentensystem für alternativlos. Die Hörer sehen aber noch großen Aufklärungsbedarf.
1: Die Sendung Mitreden Deutschland diskutiert, Thema Rente mit 70, wie gerecht wird die Rentenreform, zusammengefasst von Ulrike Köhler. Wir schauen jetzt nach Stade in Niedersachsen. Dort gab es gestern eine Gewalttat in einer Einrichtung für junge Mütter und ihre Kinder. Insgesamt 6 Menschen sind dort gestorben durch Schüsse. Sie alle waren Mitarbeiterinnen und Mitarbeiter der Jugendhilfeinstitution. Den Tatverdächtigen hat die Polizei festgenommen. Als Motiv nennen die Beamten einen Sorgerechtsstreit. Albrecht Breitschuh beginnt seinen Beitrag mit einer Stimme eines Anwohners unter Schock.
8: Wir sind vom Einkaufen gekommen von dort, dann sind wir hier reingefahren, hinten eingeparkt, die Tür aufgemacht und dann hat man schon, ich meine, es war eine Frauenstimme gehört, Hilfe oder sowas. Und dann gleich 1-2 Schüsse, einzeln und dann eine ganze Serie hintereinander. Bum, bum, bum, bum, bum, ganz schnell hintereinander.
10: Und als der Täter diese Serie von Schüssen abgefeuert hatte, waren 5 Menschen tot, 4 Frauen und ein Mann. Eine weitere männliche Person lag im Krankenhaus, seinen Verletzungen. Sie alle arbeiteten in der Kinder- und Jugendeinrichtung in der Dankerstraße am Rande der Stader Innenstadt. Eine Stadt, die unter Schock steht. Innenministerin Daniela Behrens sprach am Abend auf einer Pressekonferenz von einem schrecklichen Tag für Stade und für ganz Niedersachsen.
11: Nach bisherigen Erkenntnissen handelt es sich um eine Tat, die aus familiären Motiven begangen wurde, um eine extrem kaltblütige Gewalttat ohne politische oder wirtschaftliche Hintergründe.
10: Zudem wurde noch eine weitere verdächtige Person festgenommen. Über den vermeintlichen Täter äußerte sich die Präsidentin der Polizeidirektion Lüneburg, Katrin Schuhl.
12: Es handelt sich um einen 45-jährigen, in Deutschland geborenen und wohnhaft im Raum Hannover Mann. Er hat türkische Wurzeln. Es liegen zu ihm polizeiliche Erkenntnisse vor, unter anderem aus dem Bereich Bedrohung. Aber er galt bisher nicht als absolut gewalttätig in unserem polizeilichen System.
10: Und auch zu einem möglichen Motiv gab die Polizeipräsidentin schon erste Hinweise.
12: Das liegt vermutlich im Umfeld, das heißt in einem Sorgerechtsstreit. Der Täter hatte heute zusammen mit vielen der Opfer einen Termin, um über das weitere Sorgerecht seiner 3 Monate alten Tochter, die sich im Objekt zusammen mit der Kindsmutter befand, beide unverletzt durch Schussabgaben, also befinden sich nicht unter den von mir eben skizzierten 6 Opfern.
10: Verbindungen zur Clankriminalität gäbe es nach derzeitigem Stand der Ermittlungen nicht. Auch Niedersachsens Ministerpräsident Olaf Lies zeigte sich in einer Stellungnahme tief erschüttert.
27: Wir sind natürlich in Gedanken bei den Angehörigen, bei den Opfern, bei denen, die vor Ort geholfen haben und sehr schnell reagiert haben. Und machen uns natürlich große Sorgen, welche Konsequenzen das dort vor Ort für die Betroffenen noch hat.
10: Polizeipräsidentin Schuhl wies in eindringlichen Worten darauf hin, dass auch ihre Gedanken in erster Linie bei den Opfern und deren Angehörigen seien, zog den Kreis der Betroffenen aber weiter.
12: Hier spreche ich vor allem die beteiligten Menschen vor Ort an, aber auch den Bürger draußen, aber eben auch unsere polizeilichen Einsatzkräfte, die Leitstelle und den eingesetzten Rettungsdienst und die Ärzte und Pfleger. Auch hier gilt unser ausdrückliches Mitgefühl und wir sind alle in Gedanken bei allen Personen.
1: Schock und Anteilnahme nach einer Gewalttat mit 6 Toten in Stade. Zu allem, was bisher bekannt ist, war das aus Lüneburg, Albrecht Breitschuh.
23: Die FIFA-Fußball-WM 2026.
1: Bevor wir zum Aus, dem durchaus blamablen Aus der deutschen Nationalmannschaft kommen, schauen wir live zu einem anderen 16. Finale, das ebenfalls in der Verlängerung ist. Niederlande-Marokko. 1:1 steht es da in einem packenden, temporeichen Spiel. Es sind 107 Minuten gespielt und wir schalten zu unserem Reporter Jan Wochner. Wer wirkt denn hinten raus jetzt fitter? Können beide noch das Tempo gehen?
9: Ehrlich gesagt wirkt Marokko deutlich fitter. Es läuft die zweite Hälfte der Verlängerung und Marokko ist fast durchgehend am Ball. Die Niederländer stehen mit 11 Mann tief in der eigenen Hälfte, sind nur noch aus Verteidigen aus. Und es wirkt so, als sehnten die Niederländer das Elfmeterschießen herbei. Die Niederlande ja in Führung gegangen zum Start der zweiten Hälfte. Das war noch reguläre Spielzeit durch Gakpo. Und Marokko kam eingangs der Nachspielzeit zum hochverdienten Ausgleich durch Diop in dieser Verlängerung hatte Marokko die mit Abstand größte Chance. Der eingewechselte Rahimi war frei durch. Ich hatte den Torschrei schon auf den Lippen. Rahimi schoss und Verbrüggen auf der Linie, der niederländische Keeper, mit einer herausragenden Rettungstat. So steht's weiter 1:1. Weiter Hochspannung im mexikanischen Monterrey.
1: Jan Wochner war das, vielen Dank und wir halten Sie natürlich da auf dem Laufenden. Schauen jetzt aber erst einmal auf das Blamable aus der deutschen Mannschaft im 16. Finale gegen Paraguay. 3:4 nach Elfmeterschießen hieß es und wie es dazu kommen konnte, das schildert uns Irina Kneep.
13: Die Entscheidung fiel erst im Elfmeterschießen um 1:28 Uhr in der deutschen Nacht. War das DFB-Debakel perfekt? Der entscheidende Elfmeter reportiert von Jens-Jörg Rieck.
14: Mit der 13 bereit zum entscheidenden Elfmeter in diesem 16. Finale. Kanale läuft an und schießt ins Tor! Es ist das Aus! Deutschland ist aus!
13: Raus nach einem 3:4 im Elfmeterschießen gegen Paraguay. Nach regulärer Spielzeit hatte es 1:1 gestanden. Paraguay war kurz vor der Pause in Führung gegangen. Nach dem Seitenwechsel egalisierte Kai Havertz per Kopf. In der Verlängerung wurde dann ein Treffer von Jonathan Tah zurückgenommen. Damit kam es zum verhängnisvollen Elfmeterschießen und dem WM-Aus für die deutschen Fußballer um Havertz.
15: Fehlen auch ein bisschen die Worte. Meine zweite WM, zweimal reingeschissen. Letzten Turniere war nix. Einzige, was ich sagen kann, ist Entschuldigung. Wir sind natürlich auch alle enttäuscht. Ich glaube, das auch merkt man, wenn man in die Kabine geht. Wir haben uns viel vorgenommen dieses Jahr. Ja, und jetzt wieder zu enttäuschen, das ist natürlich ein schönes Gefühl.
13: Also Deutschland ausgeschieden. Paraguay schafft den Sprung ins Achtelfinale, genau wie Brasilien. Der WM-Rekordsieger setzte sich gegen Japan mit 2:1 durch. Florian Winkler mit den Einzelheiten.
16: Das Ticket für das WM-Achtelfinale musste sich Brasilien hart erkämpfen. Japan stand defensiv, vor allem in der ersten Halbzeit, extrem stabil und ging mit dem ersten Torschuss durch Kaishu Sano von Bundesligist Mainz 05 sehenswert in Führung nach einer halben Stunde. Doch nach der Pause konnten die Asiaten der Offensive der Seleção kaum noch etwas entgegensetzen. Der Druck war enorm und der Ausgleich durch Casemiro nach einer knappen Stunde daher überfällig. Als sich die gut 70.000 Fans im Stadion von Houston schon auf eine Verlängerung eingestellt hatten, traf der eingewechselte Martinelli nach einem feinen Spielzug zum verdienten 2:1 für die Brasilianer und löste eine gelb-blaue Welle der Erleichterung aus. Und das in der 6. Minute der Nachspielzeit. In der Runde der letzten 16 Teams treffen die Südamerikaner dann am 5. Juli auf den Gewinner der Partie Elfenbeinküste gegen Norwegen.
13: Und damit zum Tennis. Nach Wimbledon, um genau zu sein, denn dort ist das legendäre Grand-Slam-Turnier gestartet. Am ersten Tag waren 3 deutsche Tennisprofis im Einsatz. Während bei den Frauen Tatjana Maria die erste Hürde problemlos gemeistert hat, musste sich Tatjana Korpatsch klar Coco Gauff geschlagen geben. Bei den Männern machte es Jan-Lennard Struff unnötig spannend, setzte sich dann aber im 5. Satz durch. Auch Titelverteidiger Jannik Sinner und Rekord-Grand-Slam-Sieger Novak Djokovic haben ihre Auftaktaufgaben jeweils nur mit Zittern überstanden. Heute startet dann auch French-Open-Sieger Alexander Zverev ins Turnier. Und nun, da er den ersten Grand-Slam-Titel im Gepäck hat, da fühlt sich der Turnierstart in Wimbledon ein bisschen anders an.
18: Mit mehr Freude einfach,
0: mit mehr Freiheit irgendwo auch, weil ich weiß, dass ich eins gewonnen habe und dass ich es geschafft habe. Aber am Ende des Tages natürlich, wenn ich auf dem Platz bin, möchte ich meinen Job zu 100% tun und mein Bestes zeigen.
13: Neben Zverev sind an Tag 2 in Wimbledon 5 weitere deutsche Tennisprofis im Einsatz.
1: Soweit der Sport in dieser Stunde mit Irina Kneep.

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1: Um 5.30 Uhr mit Juliette Groß. Nach den tödlichen Schüssen in Stade hat sich Bundeskanzler Merz geäußert. In der niedersächsischen Stadt waren 6 Mitarbeiter einer Jugendhilfeeinrichtung getötet worden. Aus Berlin Oliver Neuroth.
2: Der Bundeskanzler äußerte sich auf Social Media mit den Worten: Die Nachricht aus Stade erschüttert bis ins Mark. Viele Menschen hätten ihr Leben verloren oder seien verletzt worden, die helfen wollten, schrieb Merz. Sein Mitgefühl gelte den Opfern und ihren Angehörigen. Der Kanzler dankte den Polizistinnen und Polizisten in Stade für ihren so wörtlich schnellen Einsatz. Bundespräsident Steinmeier erklärte, seine Anteilnahme gelte den Angehörigen der Toten und Verletzten, die so viel Schmerz ertragen müssten. Steinmeier wörtlich: Ich bin tief erschüttert über das Ausmaß der Gewalt in einem Raum, der Schutz geben soll. Die Tat ereignete sich in einer Mutter-Kind-Einrichtung in Stade. Ein 45-jähriger Mann aus dem Raum Hannover soll 4 Frauen und 2 Männer erschossen haben. Alle waren Mitarbeiter der Einrichtung. Nach Einschätzung der Polizei war das Motiv der Tat ein Sorgerechtsstreit.
1: Heute endet der sogenannte Tankrabatt. Vom 1. Juli an gilt wieder die höhere Energiesteuer auf Kraftstoffe. Hauptstadtkorrespondentin Anne-Kathrin Mellmann erklärt, was das für die Kunden an den Tankstellen bedeutet.
3: Ja, es dürfte wieder teurer werden. Es muss aber nicht sofort in voller Höhe spürbar werden. Der Ölpreis auf dem Weltmarkt sinkt in den vergangenen Tagen, seit sich die Lage am Persischen Golf etwas entspannt hat. Dadurch müssten dann auch die Spritpreise insgesamt immer weiter sinken. Der Rabatt hat in nur 2 Monaten schon zu Steuermindereinnahmen von etwa 1,6 Milliarden Euro geführt. Für die Kundschaft war die Erleichterung spürbar, das hat auch das IFO-Institut in einer Studie ermittelt. Allerdings wurden die 17 Cent nicht überall gleich weitergegeben. Beim Diesel sei es am wenigsten gewesen, sagt das IFO.
1: Vor der Einführung der neuen Grundsicherung hat Bundesarbeitsministerin Baas ein konsequentes Vorgehen gegen den Missbrauch staatlicher Leistungen angekündigt. Wer Hilfe brauche, solle sie bekommen, sagte Baas der neuen Osnabrücker Zeitung. Aber, so die Ministerin wörtlich, wer arbeiten kann, muss sich um Arbeit bemühen. Die Reform ersetzt am 1. Juli das bisherige Bürgergeld. Künftig gelten unter anderem strengere Mitwirkungspflichten und härtere Kürzungen. In Venezuela steigt die Zahl der Toten nach den Erdbeben weiter. Die Behörden sprechen inzwischen von mehr als 1.700 Todesopfern. Vermutlich

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1: Wir schauen auf die Straßen, beginnen mit der A2 Hannover Richtung Berlin. Die ist zwischen Irxleben und Kreuz Magdeburg wegen Straßenschäden gesperrt. Im weiteren Verlauf ist die A2 zwischen Thesen und Brandenburg auch wegen Reparaturarbeiten weiterhin gesperrt. Dann die A2, Berlin Richtung Hannover zwischen Thesen und Burg Ost, stockender Verkehr nach einem Unfall aktuell. Die A2 Magdeburg Richtung Hannover zwischen Irxleben und Bornstedt, 3 Kilometer stockender Verkehr an einer Baustelle. Die A8 Saarlouis Richtung Luxemburg ist zwischen Rehlingen und Merzig nach einem Unfall gesperrt. Ebenfalls die A8, in diesem Fall aber Stuttgart Richtung München zwischen Ulm West und Ulm Ost, aktuell 3 Kilometer Stau. Die A14 Magdeburg Richtung Schwerin ist zwischen Kreuz Magdeburg und Dahlen-Warsleben wegen Fahrbahnschäden gesperrt. Und eine letzte Meldung noch, die A71 Suhl Richtung Erfurt, die ist zwischen Dreieck Suhl und Zellermelis wegen Tunnelwartungsarbeiten noch eine knappe halbe Stunde bis 6 Uhr gesperrt. Das war's, weiterhin gute Fahrt, kommen Sie gut in diesen Dienstag.
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1: Mit Max Seib, guten Morgen. Hochspannung bei der Fußball-WM im 16. Finale zwischen den Niederlanden und Marokko steht es kurz vor dem Ende der Verlängerung 1:1. Wir halten Sie da auf jeden Fall auf dem Laufenden und sollte es zum Elfmeterschießen kommen, dann hören Sie das hier gleich live. Jetzt aber erst einmal zu einer der zentralen Wahlkampfbotschaften von CDU und CSU vor der letzten Bundestagswahl, nämlich Schluss mit dem Bürgergeld und verbunden damit deutlich strengere Regeln für die, die Sozialhilfe beziehen. Davon hat die Union nach der Wahl auch den Koalitionspartner, die SPD, überzeugen können und so gilt ab morgen, aus dem Bürgergeld wird die neue Grundsicherung und eine härtere Gangart, was Bezieherinnen und Bezieher angeht. Wenn die nicht, wie vorgesehen, mit dem Jobcenter zusammenarbeiten, können in größerem Umfang als bisher Leistungen gekürzt werden. Dagmar Pepping berichtet.
2: Kaum ein Thema hat Spitzenpolitiker von CDU und CSU in den letzten Jahren so bewegt wie
3: das leidige Thema Bürgergeld.
2: Ob Friedrich Merz, CDU-Generalsekretär Carsten Linnemann oder CSU-Chef Markus Söder. Das Ende für das SPD-Projekt Bürgergeld war für sie zentrales Wahlversprechen.
4: Wir müssen das komplette System vom Kopf auf die Füße stellen, das Fördern und Fordern in Deutschland wieder gilt.
5: Das Bürgergeld ist jetzt Geschichte.
6: Es wird eine wirklich gute neue Grundsicherung geben.
7: Was ändert sich mit der Reform?
2: Wer nicht mitzieht, für den wird es künftig unbequemer. Es gelten härtere Regeln, schärfere Sanktionen sind möglich. Einige konkrete Beispiele. Wer 2 Termine beim Jobcenter ohne einen wichtigen Grund versäumt, bekommt künftig 30% weniger Geld. Der Regelsatz liegt derzeit bei 563 Euro für Alleinstehende. Würde also bedeuten, dieser Grundsicherungsempfänger bekäme wegen seines Versäumnisses nur noch 394 Euro im Monat. Beim 3. verpassten Termin kann das Jobcenter die Zahlung vorübergehend sogar komplett streichen. Die Miete würde in diesem Fall direkt an den Vermieter überwiesen. Anderes Beispiel. Wer eine Fördermaßnahme abbricht oder sich nicht auf Stellen bewirbt, muss mit einer stärkeren Kürzung rechnen als bisher. Dann kann der Regelbedarf für jeweils 3 Monate um 30% gekürzt werden.
8: Wer nicht mitmacht, wird es schwer haben.
2: So hatte es Arbeitsministerin Bärbel Baas von der SPD nach der Einigung in der Koalition auf den Punkt gebracht. Außerdem gilt, die Vermittlung in Arbeit hat wieder Vorrang vor Qualifizierungs- und Weiterbildungsmaßnahmen.
7: Wie soll verhindert werden, dass die Reform die Falschen trifft?
2: Für alle, die mit dem Jobcenter zusammenarbeiten, ändert sich nichts. Und das sind die allermeisten, wie Baas immer wieder betont. Wer einen Beratungstermin aus wichtigen Gründen nicht wahrnehmen kann, hat ebenfalls nichts zu befürchten. Auch bei Kindern und Jugendlichen soll nicht gekürzt werden. Für Menschen mit psychischen Problemen sind Schutzmechanismen geplant.
9: Es gibt halt viele Menschen, die eben nicht arbeitsfähig sind, die aber trotzdem ein Existenzminimum brauchen. Und deshalb war es in der Sache wieder ein Punkt, wo wir uns auseinandergesetzt haben, dass wir nicht die Falschen treffen. Wir wollen, dass die Menschen wieder auf eigene Füße kommen. Und auf der anderen Seite gibt es eben aber auch Menschen, die könnten, aber nicht wollen.
2: Vor allem für diese Gruppe sind die schärferen Regeln gedacht. Allerdings ist die Zahl der sogenannten Totalverweigerer ziemlich gering. Sie liegt bei circa 1%.
7: Die Union wollte mit der Reform Milliarden im Haushalt einsparen. Ist das realistisch?
2: Eher nicht. Das Arbeitsministerium erwartet keine nennenswerten Einsparungen. Die Koalition setzt darauf, dass die schärferen Sanktionen mehr Menschen dazu bringen, eine Arbeit aufzunehmen. Ihre Kalkulation, 100.000 Menschen weniger in der Grundsicherung, bedeuten 850 Millionen Euro weniger Ausgaben. Die Kosten

0: Schuldenfrage ist wichtig, denn in den vergangenen Jahren sind die Ausgaben immer weiter gestiegen, auf zuletzt fast 52 Milliarden Euro pro Jahr. Insgesamt beziehen rund 5,2 Millionen Menschen diese aus Steuermitteln finanzierte Sozialleistungen. Der Ausländeranteil liegt bei fast der Hälfte.
1: Wirtschaft.
2: Und da schauen wir jetzt nach Russland. Das Land gehört eigentlich zu den weltgrößten Produzenten von Öl und Gas. Aktuell aber wird Benzin in Russland rationiert. Nicht nur auf der Krim müssen sich die Autofahrer zum Tanken anstellen. Der Spritmangel, der breitet sich inzwischen aufs ganze Land aus. Björn Plaschke.
3: Schlangen dutzender Autos vor den Tankstellen der Russischen Föderation in vielen Landesteilen, auch im Großraum von Moskau, seit Tagen. Und klar, frustrierte Wartende. Auch die, die die Nachrichtenagentur Reuters interviewt hat. Es ist alles sehr schlimm. Was soll ich denn sonst denken? Es ist nichts Gutes dabei. Ich möchte, dass die Preise wieder niedriger sind, so wie früher. Wir können nicht voll tanken. Das ist ein Problem. Es werden nur 20 Liter pro Person ausgegeben. Danach müssen wir uns wieder hinten anstellen. Fast 10 Millionen Barrel am Tag, so viel Öl förderte Russland täglich im vergangenen Jahr. Das machte den Staat zum drittgrößten Ölproduzenten der Welt. Viel wurde davon als Rohöl ins Ausland verkauft. Einen Teil verarbeiteten die heimischen Raffinerien, zum Beispiel zu Benzin. Aber seit Monaten nun schon nimmt das ukrainische Militär russische Ölproduktionsstätten ins Visier. Raffinerien, Pipelines, Pump- und Verladestationen. Gegenschläge in dem Krieg, den Russland vor mehr als 4 Jahren startete. Die ukrainischen Attacken auch dürften die Benzinknappheit in der Russischen Föderation ausgelöst haben. Am Wochenende nun hielt Kreml-Chef Wladimir Putin eine Sitzung ab, wie es heißt, zur Sicherung der inländischen Kraftstoffversorgung. An dem Treffen nahmen unter anderem die Minister für Verteidigung und Finanzen teil, Moskaus Bürgermeister und die Chefs von Energieunternehmen. Das sieht nach Krisenmodus aus, aber Putin spielte den Benzinmangel herunter in einem Interview mit einem seiner Hofberichterstatter. Pavel Sarubin fragte Putin, für wie schwerwiegend er die Angriffe auf die russische Energieinfrastruktur halte. Was Angriffe auf die kritische Infrastruktur und insbesondere auf die Energieinfrastruktur angeht, so bereiten sie natürlich Probleme. Das ist offensichtlich. Wir sehen derzeit ein gewisses Defizit, aber kein kritisches, wie ich sagen möchte. Ein gewisser Mangel, aber kein kritischer. Und trotzdem soll Russland jetzt Benzin importieren, wie auch Kerosin. Vorläufig jedenfalls, denn Putin drängt darauf, dass die Schäden, die ukrainische Angriffe verursacht haben, schnell behoben werden. Und Putin erklärte, die Auswirkungen ukrainischer Angriffe müssten klein gehalten werden. Die erste Aufgabe besteht darin, die Produktion der besten Luftverteidigungssysteme schnell und deutlich zu steigern. Die Frage ist, wie schnell die Produktion erhöht und an die Truppen zum Schutz kritischer Infrastruktureinrichtungen geliefert werden kann. Putin will sich nicht durch den Benzinmangel unter Druck setzen lassen und den Krieg angesichts der offensichtlichen Mängel beenden. Er will weiterkämpfen lassen. Oder mit anderen Worten, er geht nicht gegen die Krankheit vor, sondern gegen ihre Symptome.
2: Soweit also der Blick nach Russland. Jetzt schauen wir nach Sachsen-Anhalt. Da wird Anfang September ein neuer Landtag gewählt. Und aktuell steht die AfD in den Umfragen ganz klar auf Platz 1. Die Partei, die dort vom Verfassungsschutz als gesichert rechtsextrem eingestuft wird, könnte sogar die absolute Mehrheit gewinnen und dann erstmals eine Landesregierung in Deutschland stellen. Was würde das zum Beispiel für den Austausch von vertraulichen Informationen zwischen den Innenministern der Länder bedeuten? Was für die Zusammenarbeit der Verfassungsschutzämter? Darüber sprechen möchte auf politischer Ebene kaum einer. Die Sorgen sind aber groß, berichtet aus unserem ARD-Hauptstadtstudio Philipp Eckstein.
4: Umfragewerte von gut 40%. Die AfD in Sachsen-Anhalt und ihr Spitzenkandidat Ulrich Siegmund präsentieren sich selbstbewusst.
5: So, 1, 2, 3, Volkspartei!
4: Eine absolute Mehrheit bei der Landtagswahl am 6. September ist zumindest möglich und damit eine AfD-Regierung. Angst davor sei unbegründet, beteuert Siegmund.
6: Niemand muss Angst vor einer AfD-geführten Regierung.
1: Regierung haben.
4: Doch bei den anderen Parteien sieht man das anders, auch bei den Sicherheitsbehörden.
6: Selbstverständlich hätte ich Sorgen, ein AfD-Innenminister wäre ein Sicherheitsrisiko,
4: sagt Georg Mayer im ARD-Bericht aus Berlin. Der SPD-Politiker ist Innenminister in Thüringen.
6: Man müsste Sorge haben, dass geheime Informationen, zum Beispiel über das rechtsextreme Vorfeld der AfD oder auch über Spionagetätigkeit Russlands, eben in den Bereich Rechtsextremismus oder sogar nach Russland abfließen würden.
4: Die AfD in Sachsen-Anhalt wird vom Verfassungsschutz als gesichert rechtsextrem eingestuft. Würde sie nach der Wahl die Regierung stellen, wäre sie genau für diesen Verfassungsschutz zuständig. Jörg Müller, ehemaliger Leiter des brandenburgischen Verfassungsschutzes, sagt mit Blick auf einen möglichen AfD-Innenminister:
7: Alles, was der Staat an Informationen gesammelt hat, auch mit verdeckten Mitteln, mit nachrichtendienstlichen Mitteln, könnte der Minister sofort lesen.
4: Zudem könnte eine AfD-Regierung die Arbeit der Verfassungsschützer beeinflussen.
7: Man setzt Menschen um, also Kollegen und Kolleginnen, die früher beim Verfassungsschutz Rechtsextremismus bearbeitet haben, bearbeiten dann den Linksextremismus. Das heißt, man erzeugt einen blinden Fleck, den man sicherlich gewollt so erzeugt, weil man ja selbst Beobachtungsobjekt ist.
4: Die Sicherheitsbehörden und Verfassungsschutzämter arbeiten im Bund und den Ländern eng zusammen. Auch streng vertrauliche Informationen werden regelmäßig ausgetauscht. Doch was, wenn die AfD bald den Innenminister in Sachsen-Anhalt stellt? Bereiten sich die Sicherheitsbehörden darauf vor? Das sein.
8: Was wäre, wenn Fragen?
4: Sagte dazu zuletzt Bundesinnenminister Alexander Dobrindt von der CSU.
8: Wir können Wahlausgänge nicht vorwegnehmen und wir können auch Wahlausgänge nicht vorhersehen.
4: Möglichst wenig über das Thema.
2: Und an dieser Stelle gehen wir einmal kurz aus dem Beitrag raus, denn wir schauen jetzt live zum Elfmeterschießen bei der WM im Sechzehntelfinale zwischen Niederlande und Marokko. Und das schildert uns Jan Wochner.
9: 1-1 nach 120. Höchst spannenden Minuten und jetzt liegt der Ball zum ersten Mal auf dem Punkt. Die Niederländer, ganz in Orange gekleidet, werden anfangen. Toine Koopmeiners gegen Bono und Tor! Rechts unten, flach rein, festgeschossen. Bono, der marokkanische Keeper, hatte die Ecke geahnt, war fast zur Stelle. Aber gegen diesen Strich von Koopmeiners hat er keine Chance. Rechts unten rein, es heißt 1-0 Niederlande und es hieß 1-1 nach 120 Minuten. Die Niederländer waren in Führung gegangen. Kurz nach Wiederbeginn zum Start der zweiten Hälfte. Gakpo hatte getroffen, der ist mittlerweile ausgewechselt worden. Marokko aber war über weite Strecken der Partie. Die klar bessere Mannschaft kam erst in der Nachspielzeit zum Ausgleich und war auch in der Verlängerung dem möglichen Siegtreffer näher. Jetzt Al-Ainaoui. Er hatte auch eine Top-Chance gegen Bart Verbrücken und Ainaoui schießt an die Latte. Der Marokkaner stützt sich auf seine Knie. Ungläubiger Blick. Er hatte den niederländischen Keeper komplett verladen. Aber dann gerät sein Schuss zu hoch. Und Al-Ainaoui trifft nur den Querbalken. Weiter 1-0 für die Niederländer. Gesucht wird der Achtelfinalgegner von Co-Gastgeber Kanada. Jetzt wieder die Niederländer mit dem eingewechselten Gert Reuter. Der verzögert und schießt an den Pfosten. Schon wieder Alu. Und Gert Reuter vergräbt sein Gesicht unter dem Trikot, das zieht er einmal mal hoch. Ungläubiger Blick auch von seinem Trainer Ronald Koeman. Bono sinkt mehr oder weniger in sich zusammen, der marokkanische Keeper in der Mitte des Tores. Gert Reuter hatte nach links unten gezielt, aber er trifft nur den Pfosten. Und jetzt kann Marokko mit dem zweiten Schützen wieder nach Toren gleichziehen. Soufiane Rahimi, das ist der Mann, der in der Verlängerung diese Megachance zur möglichen Entscheidung nicht genutzt hat. Da scheiterte er an Verbrücken, läuft an, schießt, gehalten und doch nicht gehalten, drin der Ball. Was für ein kurioser Elfmeter, schlecht geschossen von Rahimi, flach nach links unten. Verbrochen, ahnt die Ecke, hat den Ball, scheinbar sicher. Und dann lässt er ihn doch wieder los und kickt ihn mit der Hacke unabsichtlich natürlich doch noch über die Linie. Mit ganz viel Dusel. Das 1-1 für Marokko. Es kommt ein extrem Bundesliga-erfahrener Stürmer. Jetzt für die Niederländer. Wout Weghorst. Einst beim VfL Wolfsburg gespielt. Mittlerweile bei Ajax Amsterdam gelandet. Der Mann mit den langen Haaren, die er hinten zurückgebunden, zum Tod zusammengebunden hat. Langer Anlauf, Bono auf der Linie, hebt nochmal die Arme. Jetzt geht er in die Knie. Ball ist freigegeben. Bechos setzt sich in Bewegung. Schießt, Tor! Super Elfmeter. Links oben in den Torwinkel. Keine Abwehrmöglichkeit für Bono mit seinen 1,93 Meter. Auch ein stattlicher Torwart, extrem erfahren. Und Bechos, der hatte zuvor noch den Ball zärtlich geküsst. Jetzt trifft er zum 2-1 für die Niederlande. Marokko wieder an der Reihe. Der eingewechselte Talbi streichelt den Ball nochmal, legt ihn fast behutsam auf den Punkt und wieder das gleiche Spiel, diesmal Verbrüchen, der mit den Armen wild umherwedelt wie ein Verkehrspolizist. Talbi verzögert, schießt, Tor. Auch er ganz sicher. Rechts, hoch, rein, 2-2, alles ausgeglichen. Und die Spieler, die noch nicht geschossen haben oder schon durch sind mit dem Schießen auf Höhe der Mittellinie, die pusten auch alle durch. Das ist der ultimative Nervenkitzel. Gesucht wird ein Achtelfinalteilnehmer. Niederlande oder Marokko, Elfmeterschießen. Beide haben schon je 3 Schützen nach vorne geschickt und je 2-mal getroffen. Jetzt kommt Quinten Timber, ein Mann vom rechten Flügel. Kurzer Anlauf, den linken Fuß nach vorne. Jetzt setzt er sich in Bewegung, schießt vorbei, weit vorbei. Einen guten Meter links unten am Tor vorbei. Timber fährt sich mit der rechten Hand durch seinen Lockenkopf. Und dann zieht er sich die Augen nach unten. Sein Trainer Koeman draußen schlägt die rechte Hand vor die Augen. Nicht zu fassen. Schöne Geste. Die niederländischen Teamkollegen haben Timber schon empfangen und spenden ihm Trost. Aber jetzt die Möglichkeit für den besten und stärksten Spieler auf dem Platz, für den marokkanischen Kapitän Achraf Hakimi, Marokko in Führung zu bringen. Schon wieder Pfosten. Nicht zu fassen. Hakimi setzt ihn auch an den linken Pfosten. Was ist das für ein Elfmeterschießen? 8 Schützen. 4 Fehlschüsse. Weiter 2-2. Wechselbad der Gefühle ist ja fast noch eine Untertreibung. Es folgt der jeweils 5. Schütze beider Mannschaften. Und es gibt zumindest für den Moment ein kleines Problem. Kein Ball ist da. Schiedsrichter Sampaio aus Brasilien war da mal kurz gefragt, hat einen Ball besorgt. Und jetzt ein junger Mann für die Niederländer gegen den erfahrenen Bono. Sommer Will, Stürmer, hat klasse gespielt und wählt jetzt einen ganz geraden Anlauf auf der Linie. Bono tänzelt von links nach rechts. Ball ist freigegeben, Sommer Will steht immer noch da. Jetzt schert er nach links aus, kurze Trippelschritte, Schuss, gehalten! Bono war schon lange in der linken Ecke und reißt die linke Pranke nach oben und hält den Ball. Marokko ein Tor entfernt von der nächsten Runde. Sommerville schaut gar nicht hin. Bono war längst unterwegs in die linke Ecke aus Sicht des Schützen. Mit den Händen oben, fast wie ein Basketballspieler. Und dann mit der Pranke wehrt er ihn ab in seinem giftgrünen Torwarttrikot. Und Marokko kann jetzt die nächste Runde, kann das Achtelfinale klar machen. Saibari ist da. Das ist der Sturmstar vom FC Bayern München. Heftig umworben gegen Verbrücken. Nochmal ein kurzes Gebet. Und dann läuft er an und schießt. Tor! Marokko haut die Niederländer aus dem Wettbewerb. Links unten rein. 3-2. Ein irres Elfmeterschießen mit insgesamt 5 Fehlschüssen. 3 auf Seiten der Niederländer. Der letzte war einer zu viel. Marokko belohnt sich für eine starke Leistung. Und über den Umweg Elfmeterschießen kommt Marokko eine Runde weiter. Steht im Achtelfinale dieser Fußball-WM und trifft im nächsten Spiel auf Co-Gastgeber Kanada.
2: Vielen Dank an Jan Wochner. Das war ja ein richtiges Fehlschussfestival in diesem Elfmeterschießen, aber mit einem Happy End für Marokko. Die Marokkaner also weiter, die Niederlande raus, ebenso wie Deutschland nach dem blamablen Aus im 16. Finale gegen Paraguay.
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2: Ab morgen, dem 1. Juli, wird es teurer an den Tankstellen, denn der Tankrabatt läuft nach 2 Monaten aus. Die Steuersenkung auf Sprit von rund 17 Cent pro Liter sollte die stark gestiegenen Preise infolge des Iran-Kriegs ausgleichen. Nach Ansicht unseres Gastautors Felix Daxel vom Spiegel war der Tankrabatt von Anfang an eine Schnapsidee.
10: Das Wort Rabatt signalisiert eine staatliche Großzügigkeit, ein Entgegenkommen in Zeiten der Krise. Es wurde viel über die Gier der Mineralölkonzerne gesprochen, zu Recht. Beinahe vergessen wurde aber, wie sehr der Staat an der Tanksäule kassiert. Für einen Teil der hohen Preise sind gierige Konzerne verantwortlich. Den größeren Teil allerdings machen Steuern aus, fast 60%. Diese Steuern belasten arbeitende Menschen, die auf das Auto angewiesen sind. Sie belasten Familien, die jeden Euro zweimal umdrehen. Es gibt auch immer die befremdliche Vorstellung, man müsse Benzin weiter verteuern, um das Klima zu schützen. De facto betreibt man damit soziale Auslese an der Tankstelle. Die Reichen tanken trotz hoher Steuern, die Ärmeren schränken sich in ihrer Mobilität ein. Der 2-monatige Tankrabatt war nichts als Symbolpolitik. Wenn die Bundesregierung wirklich entlasten will, sollte sie dauerhaft den Alltag der Menschen vergünstigen, zum Beispiel durch niedrigere Steuern auf Benzin und Diesel.
2: Sagt Felix Daxel vom Spiegel. Jetzt müssen Autofahrer stark sein, schreibt die Frankfurter Allgemeine Zeitung. Auch sie findet den Tankrabatt nicht überzeugend.
11: Das Geschenk an die Autofahrer hat seinen Preis. Es kostet den Bund geschätzt 1,6 Milliarden Euro. Doch selbst wenn er sich das leisten könnte, sollte er so etwas nicht tun. Ökonomen wissen, wenn Dinge knapp werden, sorgt nur ein höherer Preis dafür, dass weniger davon gekauft wird. Wenn weniger Öl über die Straße von Hormus auf den Weltmarkt gelangt, bringt es nichts, Normalität an den Tankstellen vorzugaukeln, die es nicht gibt. So ist das Ende des Tankrabatts eine gute Nachricht, wenn auch eine schmerzhafte für so manchen Autofahrer.
2: Soweit die Standpunkte.
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13: Etwas passiert und schneidet plötzlich einen eben noch durchschnittlichen Tag in 2 Teile, davor und danach. Die Schüsse gestern in Stade waren so ein Ereignis. Polizei und Rettungskräfte waren mit einem Großaufgebot im Einsatz. Vieles ist noch unklar, warum das geschehen ist, was genau vorher passiert ist, was diesen Tag zu einem Tag gemacht hat, den viele Menschen in Stade nie wieder vergessen werden. Weil noch so vieles unklar ist, bin ich vorsichtig mit schnellen Sätzen. Auch wenn ich mir wünschen würde, dass die Ereignisse sofort irgendwie einsortiert werden könnten. Ich wünschte mir, ich wüsste ein Motiv, hätte eine Erklärung oder einen Schuldigen, der zu benennen ist. Es ist menschlich, dem Schrecken so schnell wie möglich ein Etikett geben zu wollen, denn Unerklärliches ist kaum zu ertragen. Aber eigentlich ist alles, was ich tun kann, schweigen und mit aushalten. Ich kann versuchen, mir den Schmerz der Angehörigen vorzustellen und den Schock der Rettungskräfte. Sie werden die Bilder vermutlich nie wieder loswerden. Ich kann versuchen, mir bewusst zu machen, wie es sich anfühlt, wenn ein Schutzort zu einem schrecklichen Ort wird. In der Bibel gibt es einen Psalm, in dem steht, Gott ist nahe denen, die zerbrochenen Herzen sind. Der Satz erklärt mir nicht, warum Menschen sterben mussten. Er macht die Tat nicht kleiner. Die Wut und die Not und die offenen Fragen, die bleiben. Aber der Satz aus der Bibel lenkt meinen Blick in eine offenere Richtung. Gott ist nicht zuerst bei den schnellen Deutungen oder den lauten Kommentaren. Und auch nicht bei denen, die zu wissen glauben, was da jetzt wieder alles bewiesen sei. Gott ist nahe denen, die zerbrochenen Herzens sind. Er ist bei den Angehörigen, für die gestern eine Welt zerbrochen ist. Bei denen, die in Sorge waren oder sind, ob jemand überlebt. Bei den Menschen, die helfen wollten und es dann doch nicht konnten. Als Christ muss ich nicht immer das Unfassbare sinnvoll reden. Da ist auch Raum für Klage und für Tränen und für den Satz, ich verstehe das nicht. Und ich kann beten. Für die Toten, für die Verletzten, für die Angehörigen, für alle, die gestern geholfen haben. Für die Ermittlerinnen und Ermittler, die jetzt sorgfältig arbeiten müssen, für Stade. Und ich bete für uns, dass wir nicht abstumpfen, damit wir nicht aus Neugier nach immer neuen Details geifern. Manchmal gibt es ein Vorher und ein Nachher. Gott sei nahe denen, die zerbrochenen Herzen sind.

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2: Um 6 Uhr mit Felix Sprung. Deutschland ist bei der Fußball-Weltmeisterschaft ausgeschieden. Das deutsche Team verlor sein 16. Finale gegen Paraguay mit 3:4 im Elfmeterschießen. Aus dem ARD-WM-Team Hendrik Lückhoff.
3: Im Elfmeterschießen vergaben 3 deutsche Spieler vom Punkt. Havertz, Woltemade und Tah. In den 120 Minuten davor tat sich das deutsche Team gegen Außenseiter Paraguay schwer und ging zunächst in Rückstand. Kai Havertz besorgte den Ausgleich. In der Verlängerung nahm der Schiedsrichter einen deutschen Treffer zurück. Eine umstrittene Entscheidung. Bundestrainer Julian Nagelsmann schloss nach Spielende einen Rücktritt aus. DFB-Sportdirektor Rudi Völler stärkte ihm den Rücken. Eine Runde weiter ist Brasilien. Nach einem späten 2:1 Sieg gegen Japan.
2: Und soeben sind auch die Niederlande ausgeschieden. Sie verloren gegen Marokko mit 2:3 im Elfmeterschießen. Nach den Schüssen gestern in Stade vermuten die Ermittler einen Sorgerechtsstreit als Motiv. In einer Jugendhilfeeinrichtung wurden 5 Menschen getötet. Ein weiteres Opfer starb kurz danach im Krankenhaus. Der mutmaßliche Täter, ein 45-Jähriger, wurde festgenommen. Aus der NDR-Nachrichtenredaktion Pascal Küpper.
4: In der Einrichtung werden junge Mütter und ihre Kinder betreut. Alle 6 Getöteten waren Mitarbeitende der Jugendhilfe und des Jugendamtes. Das hat die Polizei auf einer Pressekonferenz bekannt gegeben. Der Tatverdächtige hatte in Stade einen Termin, bei dem es ums Sorgerecht für die 3 Monate alte Tochter ging. Nach den tödlichen Schüssen flüchtete der Mann als Beifahrer in einem Auto. Den Fluchtwagen fuhr eine mutmaßliche Komplizin. Die Polizei konnte das Auto mit Schüssen in die Reifen stoppen und beide festnehmen.
2: Bundesinnenminister Dobrindt stellt heute den Verfassungsschutzbericht für das Jahr 2025 vor. Darin bewertet der Nachrichtendienst verfassungsfeindliche Entwicklungen und extremistische Gruppierungen. Aus Berlin Markus Sambale.
5: Eine zentrale Erkenntnis stützt sich auf Zahlen, die schon bekannt sind. Noch nie wurden so viele politisch motivierte Delikte registriert wie im vergangenen Jahr. Gewalttaten wurden dabei weiterhin am häufigsten dem rechtsextremistischen Bereich zugeordnet, nämlich fast 1400 Mal. Im linksextremistischen Bereich hat die Polizei rund 860 Gewalttaten erfasst. Bei der Vorstellung des Berichts werden sich Bundesinnenminister Dobrindt und Verfassungsschutzchef Seelen wohl auch zur Beobachtung der AfD äußern müssen. Das Bundesamt hatte die Partei im vergangenen Jahr als gesichert rechtsextremistisch eingestuft. Dagegen ging die AfD juristisch vor und bekam im Eilverfahren vorerst Recht. Der Bundesverfassungsschutz führt die AfD aber weiter als Verdachtsfall.
2: Nach 2 Monaten läuft heute der sogenannte Tankrabatt aus. Ab morgen wird der Preis für Benzin und Diesel dann vermutlich deutlich steigen, weil dann wieder die alte, höhere Steuer gilt. Inklusive Mehrwertsteuer macht das 16,7 Cent pro Liter aus. Der Tankstellenverband BFT erwartet, dass die höheren Preise erst ab dem Mittag sichtbar werden, weil sie nur um 12 Uhr angehoben werden dürfen. Außenminister Wadefuhl ist von den USA nach Südamerika weitergereist. In Paraguay nimmt Wadefuhl am Gipfel der Mercosur-Staaten teil. Aus Asunción, Anne Herberg.
6: Die Europäische Union und die Mercosur-Staaten bilden seit Anfang Mai eine riesige neue Freihandelszone. Diese bietet ein riesiges Wachstumspotenzial, so Wadefuhl im Vorfeld der Reise. Er wird dabei von einer großen Wirtschaftsdelegation begleitet mit Unternehmensvertretern aus den Bereichen Energiesicherheit und Verteidigung sowie Rohstoffe. Gerade bei seltenen Erden und kritischen Mineralien habe Deutschland die Chance, seine Lieferketten mit Südamerika zu diversifizieren und gleichzeitig für nachhaltige Wertschöpfung zu sorgen, so Wadefuhl. Der Mercosur-Deal war zu Jahresbeginn nach mehr als 25 Jahren Verhandlungen unterzeichnet worden. Er gilt auch als Kampfansage an die protektionistische Zollpolitik von US-Präsident Donald Trump. Das Abkommen kann allerdings nur vorläufig angewendet werden, da eine knappe Mehrheit der Abgeordneten des Europäischen Parlaments im Januar beschlossen hatte, den Vertragstext vor einer endgültigen Abstimmung vom EU-Gerichtshof überprüfen zu lassen.
2: Bei einer heftigen Explosion in Monaco ist laut Medienberichten einer der reichsten Unternehmer der Ukraine verletzt worden. Auch zwei weitere Menschen wurden verletzt. Die Explosion ereignete sich am Eingang eines Wohngebäudes. Kurz vor dem Vorfall soll eine Person beobachtet worden sein, die einen Rucksack abstellte und floh. Die verdächtige Person ist auf der Flucht. Das waren die Nachrichten.
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7: Das Wetter in Norddeutschland heute heiter bis wolkig und zunächst trocken am Nachmittag und Abend. Von Süden her stellenweise Schauer, vereinzelt Gewitter. Höchstwerte 21 Grad auf Norderney bis 28 Grad in der Region Hannover. Morgen wechselnd bewölkt, örtlich Schauer und Gewitter 21 bis 25 Grad. Und am Donnerstag anfangs heiter, später von der Nordsee her Regen und windig 20 bis 25 Grad. NDR Info, der Verkehrsservice, um 6:05. Die A2 Hannover Richtung Berlin ist zwischen Irxleben und Kreuz Magdeburg wegen Hitzeschäden gesperrt weiter. Die Umleitung führt über die U63 und die A20 Kreuz Uckermark Richtung Lübeck ist zwischen Dummersdorf und Kreuz Rostock wegen Bauarbeiten noch bis Donnerstag ca. 16 Uhr gesperrt. NDR Info, heute früh mit Markus Schubert. Schönen guten Morgen.
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7: Hohe Preise, schwache Wirtschaft, wie bleibt unser Leben bezahlbar? Das fragen wir uns heute in unserem NDR-Info-Thema. Und genau damit sind wir heute auch live vor Ort. Und zwar in Waren an der Müritz und senden heute regelmäßig von dort. Heute früh live im Radio, später am Tag im Fernsehen und alles immer online zum Nachverfolgen und mit viel Vertiefung zu vielen Themen. Und mein Kollege Stefan Schlag ist Ihr Anchor im Stadthafen Waren. Schönen guten Morgen, Stefan.
8: Hallo, hallo Markus. Guten
7: Wie Morgen. Fühlt sich der Morgen an mit Blick auf Wasser und Schiffe am ersten Tag nach der Fußball-WM?
8: Ja, Markus, ich sage mal, die Müritz präsentiert sich so wie die deutsche Offensive gestern im Spiel, das ja Deutschland verloren hat, bei der Weltmeisterschaft ausgeschieden ist, nämlich ganz ruhig, wirklich. Es ist keine Welle, es ist wirklich ganz, ganz ruhig. Es tut sich auf dem Wasser nichts, aber hier liegen ein paar schöne Yachten, ein paar richtig schöne Boote hier in Waren an der Müritz. Das darf über eines nicht hinwegtäuschen. Das Leben ist einfach für viele Menschen sehr teuer geworden und deshalb dreht es sich bei uns eben ja um die Frage, die du auch schon genannt hast, hohe Preise, schwache Wirtschaft, wie bleibt unser Leben bezahlbar? Darauf gehen wir auch gleich noch näher ein, aber zuerst mal zu unserer Reporterin Heike Becker mit der Frage, was ist denn das hier für eine Stadt?
9: Ja, du hast es ja schon gesagt, die Stadt liegt direkt an der Müritz. Wir haben also einen Hafen, da kann man aus verschiedenen Restaurants die Boote beim Rein- und Rausfahren beobachten. Da bekommt man schon gleich so ein bisschen Urlaubsfeeling. Das ist, was Wasser betrifft, aber noch nicht der einzige See. Wir sind praktisch von zwei weiteren Seen umzingelt. Mit anderen Worten, auch wenn hier in der Saison noch so viele Urlauber sind, man findet immer ein ruhiges Plätzchen. Wir haben auch jede Menge Industrie und das direkt in der Stadt. Etwa 300 Menschen arbeiten bei den Mecklenburger Metallgusswerken. Dort werden Schiffspropeller hergestellt, aber nicht irgendwelche, sondern die größten der Welt. Es gibt eine Molkerei, da wird der Müritzer Käse hergestellt, eine Nudelfabrik, ein Wellpappenwerk, die Mecklenburger Backstuben und es gibt Kur- und Reha-Kliniken.
8: Also, Waren hat eine ganze Menge zu bieten. Auf der einen Seite natürlich den Tourismus, auf der anderen Seite ist hier aber auch noch Wirtschaft. Kraft, die das allerdings auch schon natürlich spürt, dass es teurer wird im Leben. Und das merken natürlich auch die Menschen. Im Moment fahren hier so die ersten Fahrradfahrer an uns vorbei, die ersten Jogger sind hier unterwegs, die in den Tag starten. Wir haben aber schon mal auch an anderer Stelle in Waren rumgefragt, was die Menschen hier sagen zur aktuellen Lage. Und das hat auch Heike Becker getan.
10: Das merkt man allein schon daran, wenn man zweimal in der Woche einkaufen geht, dass man nicht mehr fürs gleiche Geld die gleiche Ware hat. Das ist das Erste, dann natürlich auch an den Tankstellen.
11: Ja, ich merke es auch schon, obwohl ich mit meiner Rente noch recht gut klarkomme, weil ich eine Rente habe, noch ein bisschen arbeiten gehe. Aber beim Einkaufen merkt man nichts im Korb und die Preise steigen.
12: Ich ärgere mich darüber. Natürlich ärgere ich mich darüber. Ich fahre an die Tankstelle und frage mich, warum es hier so teuer ist. Und wenn ich eine Stunde nach Polen fahre, kann ich günstiger tanken. Und das begreife ich nicht. Das kann mir auch niemand erklären, warum das so ist. Man schränkt sich ein. Das ist doch ganz normal, dass man beim Einkaufen guckt, ne?
8: Ja, man schränkt sich ein, ganz normal, dass man einfach guckt, wie viel kostet das, was kann ich mir noch leisten. Und bei mir ist jetzt Matthias Mahnke, erster stellvertretender Bürgermeister in Waren. Dazu ist er noch Amtsleiter für Finanzen und er ist auch noch Vorstandsvorsitzender des Tourismusverbandes Mecklenburgische Seenplatte. Also wenn sich einer gut auskennt hier, dann er. Hallo, schönen guten Morgen, Herr Mahnke, ich grüße Sie.
13: Guten Morgen.
8: Ja, schön, dass Sie da sind. Sie bekommen jetzt ja auch mal hier mit dem Sonnenaufgang, ne, hier der Hafen, alles ganz ruhig. Sind Sie sonst um diese Zeit auch schon unterwegs?
13: Nein, in der Regel stehen wir um diese Zeit auf. Ich bin aber ganz begeistert, wie viel hier schon los ist, so früh am Morgen. Und habe mir jetzt auch vorgenommen, wirklich mal auch früh joggen zu gehen durch Waren, weil Laufen ist auch meine Leidenschaft.
8: Sind Sie gleich inspiriert worden? Sie haben gleich jemanden gegrüßt, der hier vorbeigelaufen ist, ne?
13: Ja, doch. Waren ist klein, man kennt sich, ne? Und ich habe jetzt hier schon viele Bekannte, viele Kollegen auch schon gesehen und ja, da sind viele schon auf den Beinen.
8: Das ist ja wirklich malerisch hier, das muss man ja schon sagen. Das kann vielleicht, ne, also wo wir auch stehen hier, das ist alles schön gepflastert, hier liegt nichts rum, es gibt keinen Müll, also als hätte Waren sich für uns rausgeputzt. Ich denke aber mal, das sieht immer so aus hier. Wahrscheinlich.
13: Genau, wir putzen uns natürlich immer raus für unsere Einheimischen, aber auch vor allem für unsere Gäste. Und da spielt natürlich das Thema Kurabgabe auch eine wichtige Rolle.
8: Kurabgabe sprechen wir auch noch drüber, was die Gäste angeht. Ich will Sie aber zuerst mal als denjenigen befragen, der die Kommunalfinanzen auch im Blick hat, die Finanzen der Stadt. Merken Sie das auch, dass bei Ihnen auch deutlich weniger in der Kasse ist?
13: Ja, ohne Frage. Also wir merken, die Zeiten sind herausfordernder für uns auch als Kommune geworden. Es wird immer schwerer, die vielen Aufgaben, die man so als Gemeinde, als Stadt hat, wahrzunehmen. Ich denke da an die Sanierung der Schulen, an die Sanierung der Straßen, den Neubau von Brücken, Spielplätzen etc. Es wird immer schwerer, dafür das Geld aufzubringen. Und ich glaube, es ist kein richtiger Weg, jedes Jahr die Steuern zu erhöhen für die Einwohnerinnen und Einwohner, weil das vor allem auch die Menschen in Mecklenburg-Vorpommern in Waren hart trifft, weil wir hier, was das Einkommen im bundesweiten Vergleich auch betrifft, deutlich zurückliegen. Bei uns verdient man rund 39.000 Euro brutto im Jahr. In Bayern, in Hessen sind es 55.000 Euro. Und da kann man schon sehen, was das für ein Kaufkraftunterschied ist. Und jede Steuererhöhung tut dann hier natürlich besonders weh und sollte auch wohl überlegt sein.
8: Jetzt gab es ja vor kurzem die Runde der Ministerpräsidentinnen und Präsidenten mit dem Kanzler. Da ging es ja auch darum, wer bestellt, bezahlt auch. Das sollen ja die Kommunen entlasten. Das wird erst noch kommen. Das greift ja noch nicht. Erwarten Sie dadurch eine deutliche Entlastung?
13: Die Hoffnung ist natürlich immer da, dass wir entlastet werden, aber tatsächlich muss man dann zum Schluss wirklich spitz rechnen, was es auch gebracht hat. Wir sind zum Beispiel jetzt beim Sondervermögen, was ja jetzt auch beschlossen worden ist und hier kennen wir die Zahlen mittlerweile auch etwas ernüchtert, das muss ich tatsächlich sagen.
8: Das bedeutet?
13: Wir haben mit deutlich höheren Zuweisungsbeträgen gerechnet, das was jetzt so runtergerechnet auf die Kommunen zu erwarten ist, das ist nicht so viel, damit werden wir nicht unzählige Straßen oder Brücken sanieren können. Das sind vielleicht einzelne punktuelle Maßnahmen, die da gehen werden. Also die Erwartungshaltung war aber in der Stadt, auch in der Stadtpolitik, da eine deutlich größere.
8: Sie schauen ja auch auf den Tourismus. Ja, Sie sind ja auch zuständig hier für den Tourismus an der Mecklenburgischen Seenplatte. Was erwarten Sie von dieser Saison?
13: Also ich glaube, es wird auch eine gute Saison werden. Das Wetter muss natürlich auch immer ein Stück weit mitspielen, aber da sind wir in den letzten Tagen ja sehr verwöhnt worden. Die Stadt ist voll, die Strände sind voll. Also wir kriegen hier doch viel gespiegelt von unseren Quartiergebern, dass es gut aussieht. Es hat natürlich auch immer was damit zu tun, in welchem Preissegment ich unterwegs bin. Die Campingbranche boomt seit vielen, vielen Jahren. Da geht es eigentlich nur eine Richtung nach oben. Andere Bereiche haben da vielleicht etwas mehr zu kämpfen. Und es wird zum Schluss immer über den Preis gesteuert.
8: Immer über den Preis. Nun können Sie vielleicht ja auch davon profitieren, dass alles auch teurer wird. Ich denke da auch an die Fernreisen, an die Flugreisen. Wenn man in den Ferien verreisen muss mit Kindern, ist das einfach richtig teuer. Da sagen vielleicht manche auch, Mensch, bleiben wir doch im Land, fahren wir mal nach Waren an der Müritz. Also kann das sein, dass Sie auch so ein Krisengewinner sein könnten, was den Tourismus angeht?
13: Ja, ich hoffe das natürlich, dass wir hier als Mecklenburgische Seenplatte und als Stadt Waren speziell auch vom Tourismus noch stärker profitieren als bisher. Es ist richtig, wir sind natürlich in Konkurrenz mit dem Mittelmeer, mit den Destinationen dort, auch mit der polnischen Ostseeküste. Da ist auch viel passiert in den letzten Jahren. Aber ich glaube, wir als Stadt Waren haben uns, so wie Sie es vorhin so schön gesagt haben, rausgeputzt. Und das machen wir jedes Jahr für die Gäste und wir merken das. Also wir haben einen treuen Gästezustrom. Manche kommen schon seit Jahren, Jahrzehnten und davon leben wir auch hier ein Stück weit.
8: Klar, Sie wollen das natürlich auch, dass es hier gut aussieht. Dazu haben Sie auch eine Kurabgabe wahrscheinlich. Ja, wie hoch ist sie denn bei Ihnen?
13: Genau, also wir nehmen in Summe 1,9 Millionen Euro in den Stadthaushalt ein. Und,
8: was kostet das?
13: 2,50 Euro pro Tag sind es aktuell. Pro Tag.
8: Das muss jeder, der hierher kommt und sagt, ich will einmal um den Hafen gehen? Oder
13: genau, also jeder Übernachtungsgast, der hier in Waren tatsächlich einmal übernachtet, muss dann für die Übernachtung 2,50 Euro zahlen. Wir waren Anfang des Jahres noch bei 2,70 Euro, konnten jetzt ein kleines bisschen runtergehen mit der Kurabgabe und hoffen dadurch, dass der Gast vielleicht doch die eine oder andere Kugel mehr Eis hier vielleicht in der Stadt isst und so die Innenstadt noch ein bisschen belebt und vielleicht auch noch eine Übernachtung hinten ranhängt.
8: Matthias Mahnke, erster stellvertretender Bürgermeister in Waren, dazu noch Amtsleiter für die Finanzen und eben Vorstandsvorsitzender des Tourismusverbandes Mecklenburgische Seenplatte. Vielen Dank, dass Sie da waren zu früher Stunde. Jetzt können Sie erstmal einen Kaffee gönnen.
13: Das mache ich. Vielen Dank.
8: Und dann erstmal alles Gute für den weiteren Tag. Und wir bleiben ja noch hier heute bei NDR Info. Hier hohe Preise, schwache Wirtschaft. Wie bleibt unser Leben bezahlbar? Das ist ja unser NDR Info Tag heute. Und soweit erstmal von hier und zurück zu dir, Markus, nach Hamburg.
14: Danke, Stefan, für die ersten Eindrücke aus dem Stadthafen in Waren an der Müritz und die ersten Einblicke in den Tourismus an der Seenplatte. Wir schalten wieder zu Stefan Schlag um 6:45 und dann nehmen wir die Stimmung und die Perspektiven der Wirtschaft genauer in den Blick. Besuchen können Sie ihn dort übrigens den ganzen Morgen. Deutschland ging gleich zum Auftakt der K.O.-Runde. K.O. zum dritten Mal hintereinander erreicht der Fußballweltmeister von 2014 bei einer WM nicht das Achtelfinale. Alles dazu gleich im Sport und zuerst auch in unserem Überblick. Danach übrigens Fragen an unseren Reporter in Stade. Die tödlichen Schüsse in einem Mutter- und Kindheim. Wer ist der festgenommene Tatverdächtige? Was ist der Hintergrund der Bluttat? Die Zeit, 6.15 Uhr.
2: Deutschland ist bei der Fußballweltmeisterschaft ausgeschieden. Die DFB-Elf hat das 16. Finale gegen Paraguay im Elfmeterschießen mit 3:4 verloren. Nach 120 Minuten stand es 1:1. In der Verlängerung war ein deutsches Tor wegen Foulspiels aberkannt worden. Ebenfalls im Elfmeterschießen ausgeschieden sind die Niederlande nach einem 2:3 gegen Marokko. Brasilien hat das WM-Achtelfinale mit einem 2:1-Sieg gegen Japan erreicht. Bundesinnenminister Dobrindt und der Präsident des Verfassungsschutzes Seelen stellen heute den Verfassungsschutzbericht für das Jahr 2025 vor. Darin werden verfassungsfeindliche Entwicklungen und extremistische Gruppierungen bewertet. 2024 hatte die Zahl der Straftaten mit extremistischem Hintergrund einen neuen Höchststand von mehr als 57.700 Fällen erreicht. An deutschen Tankstellen kann heute das letzte Mal mit staatlichem Rabatt getankt werden. Die Regelung, die für einen um knapp 17 Cent günstigeren Preis gesorgt hat, läuft nach 2 Monaten aus. Benzin und Diesel dürften damit morgen wieder deutlich teurer werden. Dass die Betreiber nur einmal am Tag, und zwar mittags um 12 Uhr, die Preise anheben dürfen, gilt weiter. Das Wetter in Norddeutschland heiter bis wolkig und zunächst trocken, später von Süden einige Schauer, zum Teil mit Gewittern, höchstens 21 bis 28 Grad. Das war der kurze Überblick und nun weiter mit Markus Schubert.
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14: Es war ein Drama ohne Happy End. Die deutsche Fußballnationalmannschaft ist bei der WM wieder früh ausgeschieden, Moritz Kühn.
15: Ja, Endstation 16. Finale. Wer hätte das gedacht? Die nächste große Enttäuschung nach den beiden WM-Vorrunden-KOs 2018 und 2022. Nun muss die DFB-Elf erneut früh die Heimreise antreten. Gegen Paraguay gab's eine Niederlage im Elfmeterschießen. Nach 90 Minuten stand es 1:1, nach 120 Minuten ebenfalls. Und dann versagten gleich 3 deutschen Spielern vom Punkt die Nerven. Felix Mansell berichtet.
16: Das Aus nach dem 16. Finale gegen Paraguay ist für das ganze Land wie ein Schock. Nadim Amiri versucht, das schwer zu Beschreibende in Worte zu fassen.
17: Ich bin selbst schockiert, traurig, keine Ahnung, was ich jetzt dazu sagen soll.
18: Wie war die Stimmung in der Kabine?
17: Komplette Stille, keiner kommt was sagen, alle traurig, enttäuscht. Das ist ein sehr, sehr trauriger Moment aktuell.
16: Deutschland glücklos im Elfmeterschießen, patzt gleich 3-mal, hat allerdings aber auch Pech im Spiel. Der vermeintliche Führungstreffer durch Jonathan Tah in der Verlängerung wird nach Videoüberprüfung vom marokkanischen Schiedsrichter Jaral Jayet zurückgezogen. zurückgenommen. Eine höchst umstrittene Entscheidung. Bundestrainer Julian Nagelsmann findet dafür klare Worte.
18: Skandal ist, dass der das zurückpfeift. Keine Ahnung, was er da gesehen hat. Das ist echt ein Witz. Es ist nicht nur ein Skandal, es ist ein Vollskandal. Es ist nicht mal ansatzweise ein Foulspiel.
16: Deutschland ist ausgeschieden und die Stelle des Bundestrainers wird ab sofort im ganzen Land heiß diskutiert. Julian Nagelsmann denkt aber nicht daran, von seinem Posten zurückzutreten.
18: Ja, ich stehe zur Verfügung. Wenn der DFB das möchte, dann mache ich die EM28 und wenn nicht, dann müssen Sie es mir sagen.
16: Die deutsche Mannschaft ist noch in der Nacht aus Boston in ihr WM-Quartier nach Winston-Salem zurückgeflogen. Heute wird sie voraussichtlich dann die Heimreise nach Deutschland antreten.
19: Ja, eine bittere Enttäuschung. Alle, die bis spät in die Nacht wach geblieben sind und dieses Drama ohne Happy End verfolgt hatten, gelohnt hat es sich nicht. Und ja, das deutsche WM-Aus geht auch medial um die Welt. Dabei kommt die DFB-Elf erwartungsgemäß nicht gut weg. Tim Brockmeier.
20: Die englische Times titelt, was für ein Spiel die Deutschen am Boden zerstört. Die Daily Mail, der größte Schock dieser WM bisher. Die italienische Gazzetta dello Sport wird schon deutlicher und schreibt, Flop Deutschland, das Scheitern von Nagelsmann. Paraguay schenkt uns die erste große WM-Überraschung. Und der Corriere dello Sport meint, die deutsche Nationalmannschaft hat all ihre Schwächen und Zerbrechlichkeit offenbar. In Frankreich, wo man ja schon so ein bisschen auf ein mögliches Achtelfinale zwischen der Equipe Tricolore und der DFB-Elf geschielt hatte, wird mit der Leistung der Deutschen auch nicht gerade zimperlich abgerechnet. Was für ein Erdbeben in Boston, die Deutschen enttäuschen bei ihrer dritten Weltmeisterschaft in Folge, fast Le Dauphin zusammen. Die deutschen Medien haben sich nach dem blamablen WM-Aus dagegen ziemlich schnell auf den Bundestrainer eingeschossen. Die Frankfurter Rundschau schreibt, eine Schmach für Julian Nagelsmann. Die Frankfurter Allgemeine Zeitung geht noch einen Schritt weiter und meint, eigentlich läuft der Vertrag von Nagelsmann noch bis zur EM 2028, aber dass es bis dahin weitergeht, erscheint schwer vorstellbar. Aus deutscher Sicht bringt die spanische Marca das allererste deutsche WM-Aus nach einem Elfmeterschießen am allerbesten auf den Punkt. Sie schreibt, von Deutschland ist nichts mehr übrig, nicht mal Elfmeterschießen.
19: Ja, 17 von 18 Elfmetern wurden in der deutschen WM-Historie verwandelt. Dann kam der Abend gestern von Boston. Die erste Niederlage im Elfmeterschießen. Der Ruf ist ruiniert, der Nimbus bei Weltmeisterschaften Geschichte. Ebenfalls nach Hause fliegen müssen die Niederländer. Für die gab es im Elfmeterschießen gegen Marokko im 16. Finale auch kein Happy End. Jan Wochner.
21: Lange sah es so aus, als würden die Niederländer den Achtelfinaleinzug schaffen. Bis zum Start der Nachspielzeit führte Oranje durch das Tor von Cody Gakpo aus der 51. Minute mit 1:0. Die bessere Mannschaft über die fast gesamte Spielzeit aber war Marokko. Die Marokkaner ließen zahlreiche Torchancen ungenutzt. Dem Halbfinalisten der letzten WM drohte so das vorzeitige Aus. Doch fast exakt mit Ablauf der 90 Minuten glich Diop per Kopf verdientermaßen zum 1:1 aus. In der Verlängerung fiel kein weiterer Treffer, sodass die Entscheidung im Elfmeterschießen herbeigeführt werden musste. Dort gab es reihenweise Fehlschüsse, 5 insgesamt, 3 auf Seiten der Niederländer. Das war einer zu viel.
19: Marokko also weiter, trifft nun im Achtelfinale auf Co-Gastgeber Kanada. Ebenfalls im Achtelfinale dabei Brasilien nach dem 2:1 Last-Minute-Sieg gestern gegen Japan. Siege haben gestern auch die deutschen Tennisprofis Jan-Lennard Struff und Tatjana Maria in Wimbledon gefeiert. Sie stehen beim 3. Grand-Slam-Turnier des Jahres in der 2. Runde. Ausgeschieden ist dagegen die Hamburgerin Tamara Korpatsch. Heute schlägt Alexander Zverev auf. Ist er mit einem anderen Gefühl nach Wimbledon gereist, da er ja seinen ersten Grand-Slam-Titel im Gepäck hat nach dem Sieg in Paris?
22: Es fühlt sich schon anders an, muss ich auch ehrlich sein, zu mir selber. Mit mehr Freude einfach. Mit mehr Freiheit irgendwo auch, weil ich weiß, dass ich eins gewonnen habe und dass ich es geschafft habe. Aber am Ende des Tages natürlich, wenn ich auf dem Platz bin, möchte ich meinen Job zu 100% tun und mein bestes Tennis zeigen.
19: Am besten auch heute in der ersten Runde trifft French Open-Sieger Alexander Zverev auf den Belgier Blocks. Das ist die Nummer 36 der Welt.
23: Danke für den Sport, Moritz Kühn. Sechs Uhr dreiundzwanzig. Eine Tat von ungeheurer Brutalität mit mehreren Schüssen ist in Stade. Schiere Gewalt über eine Einrichtung hereingebrochen, die Schutz und Obhut bieten soll, die sich nicht wappnen und nicht wehren konnte. Alles geschah in einer Einrichtung mit Mutter-Kind-Gruppen. Da gibt es meist ja auch einen Vater, der aus gutem Grund nicht mit Mutter und Kind zusammenlebt. Abends legten die Ermittler dann einen ersten Stand der Dinge offen, was wir heute früh also wissen. Darüber spreche ich jetzt mit unserem Korrespondenten Jan-Bastian Buck. Guten Morgen.
24: Morgen.
23: Wer sind die sechs Opfer und wie geht es der Mutter und dem Kind, um die sich die Tat ja offenkundig drehte?
0: Ja, die sechs Opfer, das sind alles Mitarbeitende des Jugendamtes oder eben dieser Jugendhilfeeinrichtung eines privaten Trägers. Das sind vier Frauen und zwei Männer. Vier Menschen waren gestern dann sofort tot. Eine weitere Person ist vor Ort gestorben und das sechste Opfer dann später im Krankenhaus. Mutter und Kind geht's laut Polizei zumindest körperlich gut. Die Mutter wird auch verhört. Das Kind ist in Obhut genommen. Die sind bei der Tat auf jeden Fall nicht körperlich verletzt worden.
23: Wie hat man den Schützen gefasst und wer ist die Frau, die da mit ihm festgenommen wurde?
0: Ja, der Schütze ist mit dem Auto geflüchtet und ist dann später auf der Landstraße gestoppt worden. Er ist nicht selber gefahren, sondern eben eine 65-jährige Frau. Man sagt aus dem Umfeld der Familie, heißt es von den Ermittlern. Und das ist eben die 65-jährige Frau, die auch festgenommen wurde bzw. in Gewahrsam ist und die auch verhört wird. Welchen Bezug sie genau hat zu der Familie, wissen wir nicht.
23: Was weiß man über den Täter selbst und seine Struktur? Welchen Hintergrund hat er, wenn auch eine solche Tat dabei vielleicht nicht vorhersehbar war?
0: Ja, genau. Es ist noch völlig unklar, ob das in irgendeinem Zusammenhang steht oder welche Rolle das gespielt haben könnte. Aber der 45-jährige Täter, der ist in Deutschland geboren, hat einen türkischen, also hat türkische Wurzeln, wohnt in Hannover, soll zu einem großen Clan aus Hannover gehören, nach Informationen von NDR und WDR.
23: Wie kommt man nun überall in der Stadt und vor allem natürlich im Quartier rund um den Tatort damit klar, dass man da gestern Mittag plötzlich und innerhalb weniger Minuten am helllichten Tag zu einem Schauplatz durch brutaler Gewalt geworden ist?
0: Ja, da haben wir wirklich gestern viele schockierte Menschen erlebt. Viele Menschen im direkten Umfeld haben ja gestern Mittag auch wirklich diese Schüsse gehört. Autos kommen, Autos wieder wegfahren hören, viele Polizeiwagen. Da war natürlich einfach auch eine Menge los. Die haben die Flucht teilweise mitbekommen, auch auf diese Landstraße. Auch da hat es Augenzeugen gegeben, die mitbekommen haben, wie dieses Auto gestoppt wurde. Also da ist eine Stadt unter Schock, das kann man nicht anders sagen.
23: Und hilft man Anwohnern und vielen, die mitfühlen und auch schockiert sind, in der Stadt das zu verarbeiten? Also gibt es Angebote der Seelsorge, vielleicht auch eine Möglichkeit, gemeinsam zu trauern heute?
0: Ja, das gibt's beides. Also da waren gestern direkt nach der Tat dann auch sofort Seelsorger im Einsatz, die die Menschen betreut haben. Und es soll heute Abend auch eine Andacht geben in der Stader St. Wilhardikirche. Um 18 Uhr ist die geplant. Da will dann Landesbischof Meister teilnehmen, aber auch der Landrat von Stade, Kai Seefried, und auch Ministerpräsident Weil hat da sein Kommen angekündigt.
23: Sechs tödliche Schüsse in Stade, Hintergrund wohl ein Sorgerechtsstreit im Vorfeld. Das waren Informationen von unserem Korrespondent Jan-Bastian Buck. 6.26 Uhr.
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23: Ab morgen, dem 1. Juli, wird es sicher teurer an den Tankstellen. Der Tankrabatt läuft nach zwei Monaten aus. Die Steuersenkung auf Sprit von rund 17 Cent pro Liter sollte die stark gestiegenen Preise infolge des Iran-Kriegs ausgleichen. Nach Ansicht unseres Gastautors Felix Daxel vom Spiegel war der Tankrabatt von Anfang an eine Schnapsidee.
3: Das Wort Rabatt signalisiert eine staatliche Großzügigkeit, ein Entgegenkommen in Zeiten der Krise. Es wurde viel über die Gier der Mineralölkonzerne gesprochen, zu Recht. Beinahe vergessen wurde aber, wie sehr der Staat an der Tanksäule kassiert. Für einen Teil der hohen Preise sind gierige Konzerne verantwortlich. Den größeren Teil allerdings machen Steuern aus, fast 60%. Diese Steuern belasten arbeitende Menschen, die auf das Auto angewiesen sind. Sie belasten Familien, die jeden Euro zweimal umdrehen. Es gibt auch immer die befremdliche Vorstellung, man müsse Benzin weiter verteuern, um das Klima zu schützen. De facto betreibt man damit soziale Auslese an der Tankstelle. Die Reichen tanken trotz hoher Steuern, die Ärmeren schränken sich in ihrer Mobilität ein. Der zweimonatige Tankrabatt war nichts als Symbolpolitik. Wenn die Bundesregierung wirklich entlasten will, sollte sie dauerhaft den Alltag der Menschen vergünstigen, zum Beispiel durch niedrigere Steuern auf Benzin und Diesel.
23: So Felix Daxel vom Spiegel. Jetzt müssen Autofahrer stark sein, schreibt die Frankfurter Allgemeine Zeitung. Auch sie findet den Tankrabatt nicht überzeugend.
4: Das Geschenk an die Autofahrer hat seinen Preis. Es kostet den Bund geschätzt 1,6 Milliarden Euro. Doch selbst wenn er sich das leisten könnte, sollte er so etwas nicht tun. Ökonomen wissen, wenn Dinge knapp werden, sorgt nur ein höherer Preis dafür, dass weniger davon gekauft wird. Wenn weniger Öl über die Straße von Hormus auf den Weltmarkt gelangt, bringt es nichts, Normalität an den Tankstellen vorzugaukeln, die es nicht gibt. So ist das Ende des Tankrabatts eine gute Nachricht, wenn auch eine schmerzhafte für so manchen Autofahrer.
23: Das Bundeskartellamt müsse die Preispolitik der Konzerne genau unter die Lupe nehmen, das fordert die Ludwigsburger Kreiszeitung.
4: Wenn die Mineralölbranche Kasse gemacht hat, darf das nicht ohne Folgen bleiben. Die Zahlen sind ein Argument dafür, den Tankrabatt auslaufen zu lassen, denn er ist ein teures Instrument, das vor allem hohen Verbrauch belohnt, weder sozial treffsicher noch klimapolitisch glaubwürdig ist. Statt einer Neuauflage braucht es das, was Verbraucherschützer zu Recht einfordern. Die Regierung muss ihr Versprechen halten und die Stromsteuer senken und zugleich mit gezielten Zuschüssen und Entlastungen Haushalten mit geringem Einkommen unter die Arme greifen.
23: Die Zeitschrift Automotor Sport zieht dieses ernüchternde Fazit.
4: Der Tankrabatt war politisch ein kurzfristiger Erfolg, doch ökonomisch ein teurer Umweg. Und als Antwort auf die Ursachen hoher Energiepreise so wirksam wie ein Pflaster auf einem gebrochenen Bein.
23: Das waren die Standpunkte. Zusammengestellt hat sie Gisela Former. Nach Nachrichten, Wetter und Verkehr wird unsere Südamerika-Korrespondentin uns miterleben und miterleiden lassen, wie das Spiel gestern Abend und gestern Nacht in Paraguay verfolgt wurde.
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2: Um 6.30 Uhr mit Felix Sprung. Für die deutsche Fußballnationalmannschaft hat die Weltmeisterschaft ein jähes Ende gefunden. Das DFB-Team scheiterte bereits im 16. Finale an Außenseiter Paraguay und muss die Heimreise antreten. Aus dem ARD-WM-Team Michael Küster.
5: Aus, Schluss, vorbei. Im Elfmeterschießen war Endstation für die deutsche Mannschaft, die schon im ersten K.O.-Spiel gegen Paraguay überraschend ausgeschieden ist. Mit Havertz, Woltemade und Tah vergaben gleich drei deutsche Spieler ihre Elfmeter. Nach 120 Minuten hatte es in einer zähen Partie 1:1 gestanden. Zudem wurde ein deutscher Treffer nach Videobeweis wieder zurückgenommen, eine umstrittene Entscheidung. Damit verpasst Deutschland zum dritten Mal hintereinander ein WM-Achtelfinale. Dorthin hat es am Abend Brasilien geschafft, das sich spät mit 2:1 gegen Japan durchgesetzt hatte.
2: Und auch Marokko steht im Achtelfinale. Die Mannschaft besiegte die Niederlande im Elfmeterschießen mit 3:2. Bundeskanzler Merz hat nach den tödlichen Schüssen in einer Jugendhilfeeinrichtung im niedersächsischen Stade seine Betroffenheit ausgedrückt. Merz schrieb, die Nachricht aus Stade erschüttere bis ins Mark. Sein Mitgefühl gelte den Opfern und ihren Angehörigen, so der CDU-Politiker. Bei der Gewalttat waren gestern 6 Menschen getötet worden. Laut Polizei waren die Opfer Beschäftigte der Jugendhilfe. Der mutmaßliche Täter hatte dort einen Termin, bei dem es offenbar um das Sorgerecht für seine 3 Monate alte Tochter gehen sollte. Er wurde festgenommen. Das Bundesamt für Verfassungsschutz stellt heute Vormittag in Berlin seinen Jahresbericht für 2025 vor. Das Papier gibt Auskunft über den Rechts- und den Linksextremismus sowie über den radikalen Islamismus in Deutschland. Aus der NDR-Nachrichtenredaktion Katrin Schirrwagen.
6: Bereits bekannt ist, die Zahl politisch motivierter Delikte in Deutschland hat im vergangenen Jahr mit fast 86.000 registrierten Straftaten ein neues Rekordniveau erreicht. Gewalttaten wie etwa Körperverletzungen kamen demnach am häufigsten aus dem rechtsextremen Bereich. Fast 1.400 wurden gemeldet. Im linksextremen Spektrum waren es etwa 860. Die Behörden beobachten aber auch mit zunehmender Sorge Sabotageangriffe auf Firmen oder gegen kritische Infrastruktur, Desinformation im Internet oder Spionage. Als Hauptakteure gelten hier Russland und China.
2: Mecklenburg-Vorpommerns Ministerpräsidentin Schwesig hat ihre Kritik an Teilen der geplanten Rentenreform bekräftigt. Die SPD-Politikerin sprach sich auf NDR Info dagegen aus, die sogenannte Rente mit 63 abzuschaffen. Betroffen wären ausgerechnet diejenigen, die am längsten arbeiteten und am längsten einzahlten, so Schwesig.
7: Ich glaube, dass es viel besser ist, auch für die Stabilität der Rente nach Beitragsjahren.

0: gegen den Missbrauch staatlicher Leistungen angekündigt. Wer Hilfe brauche, solle sie bekommen, sagte Baas der neuen Osnabrücker Zeitung. Aber, so die Ministerin wörtlich, wer arbeiten kann, muss sich um Arbeit bemühen. Die Reform ersetzt am 1. Juli das bisherige Bürgergeld. Künftig gelten unter anderem strengere Mitwirkungspflichten und härtere Kürzungen. Die Bundesregierung will damit mehr Menschen in Arbeit bringen. Bundesbauministerin Huberts stellt heute das neue Förderprogramm Gewerbe zu Wohnen vor. Das Ziel ist, Wohnraum in ungenutzten Immobilien zu schaffen. Start ist morgen. Aus Berlin, Oliver Neuroth.
1: Die Eckdaten sind schon bekannt. Wer eine Gewerbeimmobilie besitzt, die nicht genutzt wird, kann Geld vom Staat bekommen, wenn in dem Gebäude Wohnungen entstehen. Investoren für ein solches Projekt werden ebenso gefördert. Der Staat übernimmt bis zu 30% der Umbaukosten, maximal 30.000 Euro pro neuer Wohneinheit. Eine Bedingung, es muss energetisch umgebaut werden, bestimmte Effizienzstandards gelten. Das Besondere, es handelt sich um einen staatlichen Zuschuss, nicht um einen Kredit. Das Geld muss also nach Abschluss der Arbeiten nicht zurückgezahlt werden. Die Bundesregierung will mit dem Programm erreichen, dass zusätzlicher Wohnraum entsteht, ohne dass neu gebaut werden muss. Bestehende Gebäude umzubauen spart CO2. Außerdem ist das Ganze ein Schritt gegen den Leerstand in vielen Innenstädten.
0: Das waren die Nachrichten.
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3: Das Wetter in Norddeutschland heute heiter bis wolkig und zunächst trocken. Am Nachmittag und Abend von Süden her stellenweise Schauer, vereinzelt Gewitter. Höchstwerte 21 Grad auf Norderney bis 28 Grad in der Region Hannover. Morgen wechselnd bewölkt, örtlich Schauer und Gewitter 21 bis 25 Grad. 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Die A2 Hannover Richtung Berlin ist zwischen Irxleben und Kreuz Magdeburg weiter wegen Hitzeschäden gesperrt. Die Umleitung führt über die U63. A7 Hannover Richtung Hamburg zwischen Flehstedt und Dreieck Hamburg Südwest. 3 Kilometer stockender Verkehr vor der Baustelle. Und die A20 Kreuz Uckermark Richtung Lübeck ist zwischen Domersdorf und Kreuz Rostock wegen Bauarbeiten bis Donnerstagnachmittag gesperrt.
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3: Paraguay ist zum 9. Mal zu einer Fußball-WM gereist, aber auch das erste Mal seit 2010. Und so zufrieden man war, die K.O.-Runde zu erreichen, darin wollte man nicht in der ersten Runde K.O. gehen. Dazu lief ja auch nach einem Trainerwechsel die Aufholjagd in der Südamerika-Qualifikation auf dem Weg zur WM zu gut. Die Performance in der Gruppenphase war dann durchwachsen, aber gegen Deutschland zu spielen, das ist natürlich eine hochdosierte Motivationsspritze. Das Ende ist bekannt. Anne Herberg schildert, wie man das Spiel erlebte und den Sieg feiert.
4: Nicht einfach nur Jubel, direkt eine Explosion aus tausenden Kehlen war das auf Asuncions Fanmeile Palmas und Alberdi beim 1:0 gegen die deutsche Elf nach 42 Spielminuten. Wir sind die Albiroja, die Rot-Weiße, wir haben den Kampfgeist der Guarani, singen sie. 16 Jahre war Paraguay nicht bei einer WM dabei, 16 Jahre Durststrecke in einem fußballverrückten Land. Der Kampfgeist, die Entschlossenheit, die das Team zeigt, umso mehr, weil es die Fans hinter sich spürt. Das ganze Land ist im totalen Fußballfieber. Endlich wieder, so lange Zeit, die wir nicht dabei waren bei der WM. Jetzt geben wir alles. Wir sind überglücklich, das bringt unser Land zusammen. Alle umarmen sich. 16 Jahre haben wir gehofft, jetzt wollen wir nichts verpassen. Umso mehr gegen die deutsche Elf, die klar als Favorit in dieses 16-Finale gezogen ist und die Paraguay beim letzten WM-Duell 2002 aus dem Turnier gekickt hat. In Asunción liegt die Revanche in der Luft. Nehmt euch in Acht, wir werden gegen euch gewinnen. Wir schätzen euch sehr, aber heute werden wir gewinnen, hermanos. Doch dann der Ausgleich, Verlängerung, ein Tor, das keins war. Ein nervenaufreibendes Elfmeterschießen. Und die Fans zitterten, bangten, hofften. Was für ein Krimi. Am Ende aber wieder Jubel für die Paraguayos. Jubel, als wären sie schon Weltmeister geworden. Umarmung, Tränen, Fahnen und Kinder werden in die Luft geworfen. Tische brechen unter Tanzenden zusammen. CC se puede. Ja, wir schaffen das.

0: haben sie ohne Pause gesungen. Und sie haben es geschafft. Dank Torhüter Orlando Gil, 2 Meter groß, der die Deutschen einfach nicht vorbeiließ und auch noch 2 Elfer hielt. Dank José Canale, der Paraguay schließlich ins Achtelfinale schoss. Ein Sensationssieg. Paraguays Präsident hat den Dienstag spontan zum Feiertag deklariert.
1: Südamerika-Korrespondentin Anne Herberg nach dem Sieg Paraguays gegen Deutschland.
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1: Kann Deutschland WM, kann Deutschland Turnier, kann Deutschland Fußball? Plötzlich unausweichliche Fragen von einer unheimlich grundsätzlichen Art. Der 3. Knockout im 3. Turnier, auch jetzt, da der Schock erst Stunden alt ist, ahnt man schon, es wird Analysen geben, es wird Konsequenzen geben, auch wenn sie sich noch nicht genau abzeichnen. Der Kommentar zum bitteren WM-Aus von Burkhard Hupe.
3: Also ist die Reise doch schon wieder vorbei. Der WM-Zug, der eigentlich doch keine Bremsen haben sollte, ist an einem paraguayischen Prellbock zum vorzeitigen Halt gebracht worden. 2 Dutzend Spieler und Millionen Fans staunen und trauern nun verloren in einem diffusen Gedankennebel aus Ungläubigkeit, Bitterkeit und Enttäuschung. Zum 3. Mal in Folge geht eine Weltmeisterschaft in ihre entscheidende Phase und die deutsche Mannschaft spielt dabei keine Rolle mehr. Es ist ab jetzt wieder die WM der anderen. Nach einem ordentlichen Start gegen Curaçao, nach einem erleichtert bejubelten Sieg gegen die Elfenbeinküste, einem dramatischen Spannungsabfall gegen Ecuador, nun also die spielerische Armut gegen Paraguay. Mit einem erstmals verlorenen Elfmeterschießen bei einer WM als letztem Beweis, dass die Nationalmannschaft niemanden mehr erschrecken oder beeindrucken kann. Das Urvertrauen, das deutsche Fußballfans ihrer Auswahl jahrzehntelang entgegengebracht haben, das Wissen um die besonderen Fähigkeiten als Turniermannschaft nicht mehr als eine undeutliche Erinnerung. Natürlich sind es oft die Kleinigkeiten, die im Sport darüber entscheiden, ob ein Traum leben kann oder kraftlos in sich zusammenfällt. Ein zu Unrecht nicht gegebenes Tor gehört auf jeden Fall dazu. Aber diese Kleinigkeiten können nicht darüber hinwegtäuschen, dass das große Ganze in Nordamerika keine sichere Statik hatte, dass diese Mannschaft mehr Fragen als Antworten erzeugte und dass der Bundestrainer dabei mehr als nur einmal eine unglückliche Figur machte. Doch über Julian Nagelsmann soll an dieser Stelle gar nicht der Stab gebrochen werden. Es ist nie klug, in der ersten Erregung oder Empörung nach radikalen Einschnitten zu rufen. Eine ehrliche und umfassende Analyse der Defizite im deutschen Profifußball wäre wahrscheinlich zielführender, als jetzt eine marktschreierische Personaldebatte zu führen. Und ohnehin geht es jetzt erst einmal um den plötzlichen Verlust der Freude und der Sehnsucht, des Zusammenhaltes und der Hoffnung. Weiche gesellschaftliche Faktoren, die eine WM alle 4 Jahre zu erzeugen vermag. Eine Fußball-WM war immer ein nationales Lagerfeuer. Und bleibt es hoffentlich auch, auch wenn an diesem Feuer schon seit längerer Zeit keine fröhlichen Lieder mehr zu hören sind.
1: Die Meinung von Nationalelf-Reporter Burkhard Hupe.
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1: Haben Sie schon vollgetankt? Heute ist der letzte Tag des 2-monatigen Tankrabatts. Die Energiesteuer wurde gesenkt, wodurch Preissenkungen von bis zu 17 Cent pro Liter Diesel oder Benzin möglich waren. Was hat der Tankrabatt gebracht und könnte es andere Entlastungen geben? Aus dem ARD-Hauptstadtstudio Maximilian Ulrich.
4: Mitte April zieht die Bundesregierung die Reißleine. Diesel und Benzin kosten damals durch den Iran-Krieg über 2 Euro. Das Kabinett um Kanzler Friedrich Merz beschließt den Tankrabatt, also die Senkung der Energiesteuer.
5: Sie ist eine ganz konkrete Entlastung, wie gesagt, für private Haushalte wie für die Unternehmen, also zum Beispiel für Speditionsbetriebe, für Pflegeheime.
4: Durch die Senkung der Energiesteuer können seit dem 1. Mai Diesel und Benzin für knapp 17 Cent pro Liter weniger verkauft werden. Der Rabatt ist allerdings auf 2 Monate begrenzt und nun endet er. Hat er also funktioniert? Ja, findet CDU-Politiker Sepp Müller, der die Taskforce der Regierungskoalition gegen die hohen Preise leitet.
6: Der Tankrabatt ist angekommen, es war eine gute Maßnahme, es war gut für Deutschland und gut für den Mittelstand.
4: Tatsächlich sind die Spritpreise seit der Einführung des Tankrabatts kontinuierlich gefallen. Aktuell liegen sie knapp über den Preisen, die vor dem Beginn des Iran-Kriegs an der Tankstelle fällig waren. Das liegt allerdings auch am stetig gefallenen Rohölpreis. Wurde der Tankrabatt also wirklich komplett weitergegeben? Die Vertreter der Mineralölwirtschaft Wirtschaft sagen, ja, zu 100% wurde er weitergegeben. Das Wirtschaftsinstitut IFO und die unabhängige Monopolkommission kommen hingegen zu dem Ergebnis, dass der Rabatt zwar zu großen Teilen, aber nicht vollständig weitergegeben wurde. Sepp Müller geht davon aus, dass 95% der Steuersenkung bei den Kunden gelandet sind und er begründet das mit der Verschärfung des Kartellrechts.
6: Und dieses Mal haben wir es so verschärft, dass das Kartellamt praktisch an der Seite des Preiskalkulators des Mineralölkonzerns sitzt und nachvollziehen kann, dass die 17 Cent auch weitergegeben werden.
4: Der Tankrabatt ist eine Gießkannenmaßnahme. Ihn haben alle bekommen, auch die Menschen, die gar nicht auf ihn angewiesen sind. Rund 1,6 Milliarden Euro dürfte das den Staat in 2 Monaten gekostet haben, schätzt das Finanzministerium. Viel Geld. SPD und Union wollen deshalb auch keine Verlängerung. Auch wenn der Krieg der USA und Israel gegen den Iran wieder eskalieren könnte. Dazu nochmal Sepp Müller.
6: Wenn der Spritpreis über 2 Euro steigt, werden wir uns das genau anschauen. Wenn er explodieren würde Richtung 5 Euro, werden wir natürlich sofort handlungsfähig sein. Und das heißt, dass der Deutsche Bundestag und der Bundesrat innerhalb von 14 Tagen Maßnahmen auf den Weg bringen, die deutlich zielgenauer sind. Da haben wir einige in der Schublade, die brauche ich jetzt nicht einzeln auferzählen. Aber eins ist klar, die werden zielgenauer sein und sollten zielgenauer sein als die Energiesteuersenkung an der Tankstelle.
4: Welche Maßnahmen jetzt genau in der Schublade liegen, sagen weder Sepp Müller von der CDU noch das SPD-geführte Finanzministerium. Ines Schwertner, Parteichefin der Linken, findet:
7: Das grenzt ja schon an Arbeitsverweigerung wirklich. Das ist natürlich gerade für die Familien, die jetzt in die Sommerferien fahren, sowieso schon mal richtig beschissen. Und die Bundesregierung hat ja jetzt auch keinen Plan vorgelegt, wie sie damit anders umgehen wollen.
4: Das kritisiert auch der Chef von Bündnis 90 Die Grünen, Felix Banaschak.
8: Das heißt also, außer dem Tankrabatt gab es überhaupt keine Unterstützung der Menschen in dieser Zeit. Und dann wundert man sich, dass das Vertrauen in die Politik schwindet, dass die eigene Lebenswirklichkeit und der eigene Alltag gesehen wird. Ja, komisch.
4: Eine Maßnahme der Bundesregierung wird bleiben. Die 12-Uhr-Regel, wonach die Spritpreise nur um 12 Uhr mittags steigen dürfen, gilt auch zukünftig. Sie soll erst nach 1 Jahr überprüft werden.
1: Das NDR-Info-Thema live vor Ort heute: hohe Preise, schwache Wirtschaft. Wie bleibt unser Leben bezahlbar? Wie ist die Stimmung in der Wirtschaft? Dazu schalten wir auch wieder zu meinem Kollegen Stefan Schlag. Er ist in Waren an der Müritz und er hat vor seinen Terminen und Gesprächen dort mit dem Ökonomen Marcel Fratscher gesprochen. Auch dieses Interview hören Sie gleich. Mit dem bitteren WM-Aus beginnt nun wieder unser Überblick, 6.46 Uhr.
9: Bei der Fußball-Weltmeisterschaft ist Deutschland im 16. Finale an Paraguay gescheitert. Die Partie in Boston wurde in der Nacht im Elfmeterschießen entschieden. Die deutsche Nationalmannschaft musste sich Paraguay mit 3-4 geschlagen geben. Im Anschluss setzte sich Marokko gegen die Niederlande mit 3-2 im Elfmeterschießen durch. Auch Brasilien steht im WM-Achtelfinale nach einem 2-1 gegen Japan. Nach den tödlichen Schüssen in Stade in Niedersachsen laufen die Ermittlungen. Polizei und Staatsanwaltschaft vermuten, dass ein Sorgerechtsstreit Auslöser der Taten war. Gestern waren in einer Einrichtung in Stade, in der junge Mütter und ihre Kinder betreut werden, 6 Mitarbeiter der Jugendhilfe und des Jugendamtes erschossen worden. Der festgenommene Tatverdächtige hatte in Stade einen Termin, bei dem es um das Sorgerecht für seine 3 Monate alte Tochter ging. In Hamburg wird heute die neue Nord-Süd-Kommission vorgestellt. Das Gremium unter Leitung von Ex-Bundeskanzler Scholz wurde von der Bundesregierung einberufen und soll die internationale Entwicklungszusammenarbeit verbessern. Wie Bundesentwicklungsministerin Alabali Radovan erklärte, wird sich die Nord-Süd-Kommission unter anderem mit Hunger und Armut in der Welt sowie Entwicklungsfinanzierung befassen. Das Wetter in Norddeutschland: heiter bis wolkig und zunächst trocken, später von Süden einige Schauer, zum Teil mit Gewittern, höchstens 21 bis 28 Grad. Das war der kurze Überblick und nun weiter mit Markus Schubert.
1: In unserem NDR-Info-Thema fragen wir uns heute: hohe Preise, schwache Wirtschaft, wie bleibt unser Leben bezahlbar? Und dieser Frage gehen wir heute auch live vor Ort nach. Wir sind in Waren an der Müritz, senden von hier, heute immer wieder live ins Radio- und Fernsehprogramm für NDR-Info. Gleich bin ich wieder mit Stefan Schlag dort verbunden. In Waren wollten wir, schon bevor unser Team im Hafen angelegt hat, bei 2 großen Arbeitgebern, 2 großen Unternehmen wissen, wie ist denn jetzt gerade in der Krise die Stimmung. Unser Reporter Heiko Kreft hat sich umgehört.
10: Urlauber, die sich ein Stück Erdbeerkuchen gönnen.
11: Mit Sahne oder ohne?
10: Einheimische, die fürs täglich Brot vorbeischauen.
11: Im Schnitt oder am Stück?
10: In einer Warener Filiale der Mecklenburger Backstuben ist viel los. Nichts deutet darauf hin, dass die Lage im Moment schwierig ist.
12: Milch, Zucker ist hier auf dem Tresen?
10: Seit 8 Monaten ist das Familienunternehmen im Insolvenzverfahren. Aufgeben, abwickeln, verkaufen kam nicht in Frage.
13: Weil wir nicht aufgeben wollen, weil wir eben kämpfen wollen und weil wir so tolle Kolleginnen und Kollegen auch haben, die auch alles geben und an unserer Seite stehen,
10: sagt Katrin Rosser. Zusammen mit ihrer Schwester Christina Kohn und ihrem Vater Günther Neumann führt sie das Unternehmen. 400 Menschen arbeiten bei den Mecklenburger Backstuben. Es gibt 51 Filialen von Beutzenburg an der Elbe bis Zinnowitz auf Usedom. 6 Läden mussten schließen. Aufgegeben wurde auch die Produktion von Tiefkühlprodukten. Da gäbe es einen zu großen Preiskampf.
14: Wir haben eben mit den großen Lebensmittelhändlern verhandelt. Und da ging es wirklich um die zweite, dritte Nachkommastelle. Da konnten wir nachher nicht mehr mithalten.
10: Berichtet Co-Geschäftsführerin Christina Kohn. Es gibt viele Ursachen für die wirtschaftliche Schieflage. Enorme Preissprünge bei Zutaten, höhere Energie- und Logistikkosten, gestiegene Mieten für Filialen, Kundschaft, die aufs Geld achten muss.
14: In unseren Cafés merken wir, dass sich dann Kunden doch auch mal ein Stückchen Kuchen teilen oder dann doch mal eher der kleine Kaffee statt der mittlere oder der große genommen wird. Also das merken wir schon definitiv.
10: 350 Meter Luftlinie vom Hauptsitz der Mecklenburger Backstuben residiert ein anderes Warener Großunternehmen. Die Firma Mecklenburger Metallguss stellt Schiffspropeller her. Sie gehören zu den größten der Welt. Bis zu 160 Tonnen schwer, Durchmesser von mehr als 10 Metern.
15: Wir haben gerade 10,80 Meter ausgeliefert für einen Großtanker in Südkorea.
10: Erzählt Geschäftsführer Lars Greitsch. Die wirtschaftliche Lage sei gut, die Auftragsbücher für die nächsten 2 Jahre voll.
15: Erstaunlich viele Kreuzfahrtschiffspropeller, mehr als früher. Aber bedeutsam ist natürlich der Zuwachs in der Containerschifffahrt.
10: Doch der Wettbewerb um Aufträge ist hart.
15: Wir haben 4 große Konkurrenten in China, die sich über die letzten Jahre natürlich auch technologisch entwickelt haben.
10: Hinzu kämen noch 2 bis 3 Konkurrenten in Japan und Südkorea. Die Produktion in Mecklenburg ist vergleichsweise teuer. Löhne, CO2-Abgabe, Bürokratie, Energie. Allein der jährliche Stromverbrauch beträgt mehr als 13 Gigawatt. Vom Industriestrompreis profitiert die Gießerei nicht.
15: Kupfer, Bronze, wie wir es gießen, sind auf einer speziellen Liste einfach nicht drauf. Und damit werden sie auch nicht bei diesen Subventionen berücksichtigt.
10: Noch problematischer sei die marode öffentliche Infrastruktur.
15: Wir fuhren traditionell direkt in den Hamburger Hafen. Das ist schwierig bis unmöglich geworden. Wir haben logistische Engpässe wie die Norderelbbrücke, die in die Jahre gekommen ist.
10: Deshalb wird nun der Rostocker Hafen angefahren.
15: Dann ist der Landweg kürzer und unkomplizierter. Man muss aber sagen, dazu kommt eine zusätzliche Verschiffung dann erstmal von Rostock nach Hamburg oder einem anderen Seehafen, der dann den Verkehr nach Asien bietet.
10: Neue Wege gehen, das machen auch die Mecklenburger Backstuben. Ihr Insolvenzverfahren erfolgt in Eigenregie unter Aufsicht eines gerichtlich eingesetzten Sachwalters. Der Vorteil, die Familie kann selbst entscheiden, wie das Geschäft dauerhaft in die schwarzen Zahlen kommen soll. Zum Beispiel mit neuen Produkten, mehr klassische Handwerkskunst. Das zeige bereits Wirkung, sagt Katrin Rosser.
13: Die Zahlen haben sich hervorragend stabilisiert und wir werden auch eine eigene Lösung finden und brauchen da keinen externen Partner.
10: Denn die Mecklenburger Backstuben sollen ein Familienunternehmen bleiben. Für Seniorchef Günther Neumann ist klar.
16: Du darfst nicht sagen, ja, das haben wir immer so gemacht und dann haben die anderen Schuld. Nein, du musst dich ändern.
1: Sagt Günther Neumann, der Seniorchef der Mecklenburger Backstuben. Eine Reportage von Heiko Kräft war das aus Waren an der Müritz. Und dort rufe ich jetzt meinen Kollegen Stefan Schlag, auch heute Ihr Anchor, aber nicht im Studio, sondern im Stadthafen von Waren. Guten Morgen.
17: Hallo, guten Morgen, Markus.
1: Und du fühlst heute den ganzen Tag den Puls der Wirtschaft in Waren.
17: Ja, unter anderem. Und um nochmal ganz kurz auf den Tausch zu sprechen zu kommen, den du eben gerade genannt hast, ja, sonst stehe ich auch im Studio, ist es heute hier in Waren an der Müritz wirklich herrlich. 16 Grad gerade, sonnig, das wird auch nochmal richtig warm heute. Und vor mir halt der Hafen mit den schönen Booten, die hier liegen, mit der Müritz, die so ganz ruhig ist. Also wirklich sehr, sehr nett hier. Und was die Infrastruktur angeht, das muss man auch sagen, also da hat Waren sich schon einiges einfallen lassen, gerade für die Touristen. Und Waren setzt natürlich sehr stark auf den Tourismus. Das hat auch der stellvertretende Bürgermeister, der heute ganz früh bei uns war, kurz nach sechs schon im Interview gesagt, dass natürlich die Stadt auch darauf hofft, ja auch davon zu profitieren, dass vielleicht viele sagen, ich kann mir eben keine Flugreise leisten, ich bleibe im Land. Und dafür gibt sich Waren natürlich dann auch hier von seiner besten Seite. Auch heute, wenn wir von NDR Info eben hier sind und der Frage nachgehen, hohe Preise, schwache Wirtschaft, wie bleibt unser Leben bezahlbar? Radio, Fernsehen, online, wir sind hier direkt am Stadthafen. Und jeder, der möchte, kann auch gerne vorbeikommen, mit uns ins Gespräch kommen. Das bieten wir immer wieder an, um dann auch nochmal Sorgen und Nöte zu hören. Und das ist schon spürbar, Markus. Das ist schon deutlich auch in den Gesprächen gestern Abend hier unterwegs gewesen am Stadthafen. Da sagen manche, ja, wenn ich ehrlich bin, ich mache mir auch Sorgen. Und manche machen sich eben auch gerade Sorgen um die nächste Generation, wie das wohl wird. Also das ist schon hier ganz deutlich spürbar. Und in der Vorbereitung, auch auf den Tag heute, da habe ich Station gemacht bei Marcel Fratscher, Präsident am Deutschen Institut für Wirtschaftsforschung. Denn er als Ökonom hat ja auch immer noch so eine Draufsicht. Und wir wollen hier heute ganz unterschiedliche Perspektiven noch abbilden. Eben die Betroffenen, die sagen, ja, ich kann mir das immer weniger leisten, das Leben. Wir haben natürlich auch eine politische Einschätzung. Bekommt man auch heute von der Ministerpräsidentin hier aus Mecklenburg-Vorpommern und eben der Ökonom, der drauf schaut. Und ich habe die Frage eben, wie bleibt unser Leben bezahlbar, weitergegeben an Marcel Fratscher. Und ich habe ihn dann auch gefragt, oder ist es das für viele schon gar nicht mehr bezahlbar?
18: Es ist es für viele Menschen nicht mehr. So ehrlich muss man sagen, wir haben in den letzten 6 Jahren 3 große Schocks erlebt. Corona-Pandemie, dann kam der Krieg Russlands gegen die Ukraine. Jetzt haben wir den Krieg im Iran. Und all das hat zu Preissteigerungen geführt. Und Energie- und Lebensmittelpreise treffen Menschen mit wenig Einkommen besonders hart, weil Menschen mit wenig Einkommen häufig als Anteil ihres eigenen Einkommens 2, 3, 4-mal mehr für diese Dinge ausgeben müssen als Menschen mit sehr hohen Einkommen.
17: Warum hat ein Land wie Deutschland nicht mehr Widerstandsfähigkeit, um gegen solche Einflüsse von außen etwas zu tun?
18: Zum einen kommen diese Schocks ja von außen. Deutschland kann leider nicht den Krieg in der Ukraine beenden, kann leider auch nicht den Krieg im Iran beenden. Das heißt, die hohen Energiepreise ist etwas, da kann auch eine Bundesregierung nichts dran ändern. Was die Bundesregierung machen kann, ist, sie kann sagen, okay, wir helfen einigen Gruppen. Das ist dann aber nichts anderes als eine Umverteilung, wo der Staat sagt, okay, wir können das nicht verhindern, aber wir können versuchen, die Härte dieses Schocks abzufedern. Das kann man natürlich nicht für alle zahlen. Vielleicht als ein konkretes Beispiel, die Politik versucht es ja immer mal wieder. Tankrabatt, sagen viele erstmal, super, ist doch gut, da macht der Staat was. Aber das ist ein sehr gutes Beispiel, wie es eigentlich nicht funktionieren sollte.
17: Warum sagen Sie, das funktioniert nicht?
18: Erstens, wer sind die Menschen, die den Tankrabatt bekommen und wer bekommt im Umkehrschluss eben keine Entlastung? Wenn man sagt, man will wirklich sozial gezielt den Menschen helfen, die wenig haben, dann machen sie keinen Tankrabatt. Dann machen sie was anderes.
17: Sondern was?
18: Dann machen sie eine Energiekostenpauschale von 300 Euro. Hatten wir schon mal 2023. Jeder Erwachsene 300 Euro bekommen. Das ist ein kluges Instrument, weil alle es bekommen, weil vor allem Menschen mit wenig Einkommen mehr bekommen. Das wurde der Einkommensteuer eingerichtet. Und es hat einen zweiten riesigen Vorteil. Wir als Gesellschaft müssen im Augenblick 15% Gas und Öl einsparen. Das ist, was weniger vorhanden ist durch die Schließung der Straße von Hormuz. Und wenn Sie jetzt den Autofahrern sagen, liebe Leute, ihr müsst nicht so viel einsparen, ihr könnt weiter so viel fahren, wie ihr wollt, weil wir geben euch hier den Tankrabatt, heißt das ja nicht, dass wir mehr Öl und Gas auf einmal haben, sondern das heißt, dass andere mehr einsparen müssen. Und die anderen, das sind die Menschen mit wenig Einkommen. Also der Tankrabatt ist sehr vereinfacht gesagt nichts anderes als eine Umverteilung, vor allem von Menschen, die sehr wenig haben, die kein Auto haben oder nicht viel fahren, zu denen, die sehr viel fahren und eben auch häufig, nicht immer, aber häufig eben nicht zu denen gehören, die das ungebind brauchen.
17: Nun ist der Tankrabatt ja das eine, aber die Preise sind ja auch an anderer Stelle für viele Menschen gestiegen. Welche Einflussmöglichkeiten hat Politik denn überhaupt, um etwas dagegen zu tun?
18: Sie hat begrenzt Einfluss, also sie hat wenig oder keinen Einfluss auf das, was von außerhalb unseres Landes auf uns zukommt. Beispiel Krieg im Iran, Schließung von der Straße von Hormuz.
19: Aber zum Beispiel auch, was Bürokratie angeht, das sind doch Einflussmöglichkeiten, die vielleicht auch eine Bundesregierung, was die auch Politik eben hat?
18: Das versucht die Bundesregierung, aber Bürokratie abzubauen, so richtig es ist, führt ja nicht unbedingt dazu, dass Dinge billiger werden.
19: Aber dass es der Wirtschaft besser geht.
18: Vielleicht. Ja, jetzt wird es sehr indirekt, ne? Also natürlich wollen wir mehr wirtschaftliche Dynamik. Dafür muss Bürokratie abgebaut werden. Dafür muss der Staat mehr investieren in gute Infrastruktur. Also es gibt viele Stellschrauben, was die Politik tun kann, dass es der Wirtschaft besser geht.
19: Was aber nicht unbedingt, wenn ich Sie recht verstehe, unmittelbar sich auswirkt auf die Preise, unter denen viele Menschen eben leiden. Oder welchen Zusammenhang gibt es zwischen schwache Wirtschaft, hohe Preise?
18: Erstmal gar keinen, wenn man ehrlich ist. Wirtschaft brummt, heißt ja nur, die Unternehmen produzieren mehr. Wirtschaft kann auch brummen, wenn die Unternehmen die Preise erhöhen und mehr Gewinne machen. Aber die Preise muss ja dann irgendjemand zahlen. Und das sind ja dann meistens die Konsumentinnen und Konsumenten. Wo natürlich eine Beziehung besteht, ist zwischen Wirtschaftswachstum und Löhnen und Einkommen. Und das ist ein wichtiger Punkt. Ich kann nicht nur auf Preise schauen. Ich muss auch immer darauf schauen, was haben die Menschen an Einkommen? Was haben sie auch an Rücklagen, an Vermögen, an Ersparnissen? Und erst wenn man das zusammen betrachtet, können wir wirklich was darüber aussagen, ob das Leben jetzt unerschwinglicher geworden ist oder nicht. Und im Augenblick ist es eben häufig ein doppelter Schock, dass die Preise steigen, vor allem von Grundnahrungsmitteln, gleichzeitig Menschen in die Rente gehen und dann auf einmal fällt ihnen das Einkommen zu einem großen Teil weg. Und dann sind sie natürlich doppelt schlecht dran und müssen ihren Lebensstandard umso stärker einschränken.
17: Soweit DEW-Präsident Marcel Fratscher, und ein längeres Interview finden Sie auch online bei uns, ndr.de. Soweit erstmal hier aus Waren, zurück zu dir, Markus.
1: Danke, auch mehr Reportagen, Filme zum Thema des Tages und aus Waren schon jetzt auf ndr.de, und dort sammelt sich natürlich noch mehr Audio- und Videofang des Tages an. Kommen Sie auch bis 9 Uhr gerne im Hafen vorbei. Nach den 7 Uhr Nachrichten schalten wir gleich zurück zu Stefan Schlag und dann hören Sie auch sein Interview, das er im Vorfeld mit Mecklenburg-Vorpommerns Ministerpräsidentin Schwesig geführt hat.
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9: Um 7 Uhr mit Felix Sprung. Deutschland ist bei der Fußball-Weltmeisterschaft ausgeschieden. Das deutsche Team verlor sein 16. Finale gegen Paraguay mit 3:4 im Elfmeterschießen. Aus dem ARD-WM-Team Hendrik Lückhoff.
20: Im Elfmeterschießen vergaben drei deutsche Spieler vom Punkt. Havertz, Woltemade und Tah. In den 120 Minuten davor tat sich das deutsche Team gegen Außenseiter Paraguay schwer und ging zunächst in Rückstand. Kai Havertz besorgte den Ausgleich. In der Verlängerung nahm der Schiedsrichter einen deutschen Treffer zurück. Eine umstrittene Entscheidung. Bundestrainer Julian Nagelsmann schloss nach Spielende einen Rücktritt aus. DFB-Sportdirektor Rudi Völler stärkte ihm den Rücken. Eine Runde weiter ist Brasilien nach einem späten 2:1 Sieg gegen Japan.
9: Und auch die Niederlande sind ausgeschieden. Sie verloren gegen Marokko mit 2:3 im Elfmeterschießen. Nach den tödlichen Schüssen in einem Jugendhilfehaus im niedersächsischen Stade geht die Polizei von einem Sorgerechtsstreit als Tatmotiv aus. Der 45-jährige mutmaßliche Täter hatte gestern einen Termin wegen seiner 3 Monate alten Tochter in der Einrichtung. Aus Stade Jan-Bastian Buck.
21: Die Tochter sei mitsamt der Mutter dort untergebracht gewesen, teilte die Polizei auf einer Pressekonferenz mit. Weil der Vater als auffällig galt, sollte das Gespräch in großer Runde stattfinden. Dabei soll der 45-Jährige dann eine Waffe gezogen und auf die Mitarbeitenden der Einrichtung und des Jugendamtes geschossen haben. 5 der Opfer starben noch am Tatort, eine weitere Person später im Krankenhaus. Der Verdächtige und eine weitere Person wurden nach einem Fluchtversuch festgenommen. Der Mann ist nach Polizeiangaben in Deutschland geboren und hat türkische Wurzeln. Die Tat löste bundesweit Entsetzen aus. Bundeskanzler Friedrich Merz drückte am Abend auf der Plattform X sein Mitgefühl aus. Auch Bundespräsident Frank-Walter Steinmeier drückte seine Anteilnahme aus. Niedersachsens Ministerpräsident Olaf Lies bezeichnete das Geschehen als erschütternd.
9: Bundesinnenminister Dobrindt stellt heute den Verfassungsschutzbericht für das Jahr 2025 vor. Darin bewertet der Nachrichtendienst verfassungsfeindliche Entwicklungen und extremistische Gruppierungen. Aus Berlin Markus Sambale.
22: Eine zentrale Erkenntnis stützt sich auf Zahlen, die schon bekannt sind. Noch nie wurden so viele politisch motivierte Delikte registriert wie im vergangenen Jahr. Gewalttaten wurden dabei weiterhin am häufigsten dem rechtsextremistischen Bereich zugeordnet, nämlich fast 1400 Mal. Im linksextremistischen Bereich hat die Polizei rund 860 Gewalttaten erfasst. Bei der Vorstellung des Berichts werden sich Bundesinnenminister Dobrindt und Verfassungsschutzchef Seelen wohl auch zur Beobachtung der AfD äußern müssen. Das Bundesamt hatte die Partei im vergangenen Jahr als gesichert rechtsextremistisch eingestuft. Dagegen ging die AfD juristisch vor und bekam im Eilverfahren vorerst Recht. Der Bundesverfassungsschutz führt die AfD aber weiter als Verdachtsfall.
9: Nach 2 Monaten läuft heute der sogenannte Tankrabatt aus. Ab morgen wird der Preis für Benzin und Diesel dann vermutlich deutlich steigen, weil dann wieder die alte höhere Steuer gilt. Inklusive Mehrwertsteuer macht das 16,7 Cent pro Liter aus. Der Tankstellenverband BFT erwartet, dass die Erhöhung erst ab dem Mittag sichtbar wird, weil die Preise nur um 12 Uhr angehoben werden dürfen. Außenminister Wadefuhl ist von den USA nach Südamerika weitergereist. In Paraguay nimmt Wadefuhl am Gipfel der Mercosur-Staaten teil. Aus Asunción, Anne Herberg.
0: Die Europäische Union und die Mercosur-Staaten bilden seit Anfang Mai eine riesige neue Freihandelszone. Diese bietet ein riesiges Wachstumspotenzial, so Wadefuhl im Vorfeld der Reise. Er wird dabei von einer großen Wirtschaftsdelegation begleitet mit Unternehmensvertretern aus den Bereichen Energiesicherheit und Verteidigung sowie Rohstoffe. Gerade bei seltenen Erden und kritischen Mineralien habe Deutschland die Chance, seine Lieferketten mit Südamerika zu diversifizieren und gleichzeitig für nachhaltige Wertschöpfung zu sorgen, so Wadefuhl. Der Mercosur-Deal war zu Jahresbeginn nach mehr als 25 Jahren Verhandlungen unterzeichnet worden. Er gilt auch als Kampfansage an die protektionistische Zollpolitik von US-Präsident Donald Trump. Das Abkommen kann allerdings nur vorläufig angewendet werden, da eine knappe Mehrheit der Abgeordneten des Europäischen Parlaments im Januar beschlossen hatte, den Vertragstext vor einer endgültigen Abstimmung vom EU-Gerichtshof überprüfen zu lassen.
9: Das waren die Nachrichten.
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1: Heute heiter bis wolkig und zunächst trocken am Nachmittag und Abend von Süden her stellenweise Schauer, vereinzelt Gewitter. Höchstwerte 21 Grad auf Norderney bis 28 Grad in der Region Hannover. Morgen wechselnd bewölkt, örtlich Schauer und Gewitter 21 bis 25 Grad. Und am Donnerstag anfangs heiter, später von der Nordsee her Regen und windig, bei ähnlichen Temperaturen 20 bis 25 Grad. 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A1 aus Osnabrück Richtung Bremen. Zwischen Bremen-Brinkum und Hemelingen 4 Kilometer stockender Verkehr vor der Baustelle. Die A2 Hannover Richtung Berlin ist zwischen Irxleben und Kreuz Magdeburg wegen Hitzeschäden weiter gesperrt. Die Umleitung führt über die U63. A7 Hannover Richtung Hamburg zwischen Maschnerkreuz und Marmsdorf 3 Kilometer stockender Verkehr. A7 Hannover Richtung Hamburg zwischen Fleestedt und Dreieck Hamburg Südwest 3 Kilometer stockender Verkehr. Vor der Baustelle. Die A20 Kreuz Uckermark Richtung Lübeck ist zwischen Dummersdorf und Kreuz Rostock wegen Bauarbeiten bis Donnerstagnachmittag gesperrt. Und die A24 Hamburg Richtung Berlin wird zwischen Hagenow und Wörbelin wegen Bauarbeiten von 8 Uhr bis ca. 16 Uhr heute Nachmittag gesperrt. 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
1: Live vor Ort sind wir heute in Waren an der Müritz. Von dort senden wir heute immer wieder live für Radio, Fernsehen. Und natürlich finden Sie das alles und noch mehr in unseren Online-Angeboten. Und mit im Gepäck haben wir heute die Frage: Hohe Preise, schwache Wirtschaft. Wie bleibt unser Leben bezahlbar? Unser NDR Info-Thema heute. Jahrzehntelang galt ja, den Kindern wird es einmal besser gehen als ihren Eltern. Doch gilt das noch? Johannes Koch war in Mecklenburg-Vorpommern unterwegs und hat mit Menschen gesprochen, die auf eine bessere Zukunft hoffen, aber immer seltener an eben diese glauben.
3: Eine Fabrikhalle am Rande von Marlow, rund 30 Kilometer östlich von Rostock. Mirko Ohm steht zwischen Metallgestellen. Ein paar Meter weiter schweißt ein Mitarbeiter gerade die Beine für einen Stuhl zusammen.
5: Also hier ist noch sehr viel Handarbeit.
3: Ohm führt eine Möbelfabrik mit 60 Mitarbeitern. Sein Vater übernahm den Betrieb nach der Wende, hatte vorher selbst dort gearbeitet. Die Firma ist auf Schul- und Kita-Möbel spezialisiert.
23: Tja, wo stehen wir aktuell? Schwierig zu sagen.
6: Im Moment eher, würde ich sagen, etwas schlechter gestellt.
3: Den Kommunen fehle das Geld für neue Schulmöbel, sagt der Firmenbesitzer. Ohm ist selbst Lokalpolitiker, sitzt für die CDU im örtlichen Finanzausschuss. Er kennt sich aus mit klammen Kommunen und merkt, wie die sein Geschäft gefährden. Um 1,5 Millionen Euro sank sein Umsatz in den vergangenen 3 Jahren.
6: Ich komme noch durch. Also ich mache mir keine Sorgen. Ich habe noch, wenn ich Lust habe, gute 10 Jahre. Vielleicht auch noch 20. Aber
3: was ist mit der nächsten Generation? Schließlich soll Ohms Sohn irgendwann mal den Betrieb übernehmen.
6: Weiß ich nicht. Ich weiß, schwer zu sagen. Natürlich macht man sich Sorgen. Zumal ich gerade für 1,5 Millionen Technik gekauft habe. Aber wenn nicht jetzt, wann dann? Ob ich nachts jetzt gut schlafe oder nicht, da sagen wir mal dahingestellt. Ne? Das lassen wir mal so im Raum stehen.
3: Wohlstandsverlust oder Wachstum? In Marlow entscheidet sich das in den kommenden Jahren. Für andere entscheidet sich das an jedem Monatsende.
7: Es muss halt trotzdem irgendwie vorne und hinten dann am Ende des Monats reichen,
3: sagt Niklas Kops. Er ist angestellter Fotograf in der Landeshauptstadt Schwerin, arbeitet Vollzeit. Netto bleiben ihm monatlich 1.700 Euro. Fast die Hälfte davon zahlt er für seine Miete.
7: Ich möchte mich nicht so hinstellen, als würde es gar nicht laufen, aber gerade am Ende des Monats muss man dann doch immer ein bisschen drauf achten, was man dann doch noch im Supermarkt kaufen kann. Und auch gerade, wenn man jetzt zum Sommer hin wieder vielleicht mal mit Freunden rausgehen möchte, in eine Bar gehen, was trinken, ist gerade das Thema Geld halt trotzdem immer ein Punkt, über den man nachdenken muss. In meinem aktuellen Stand sind es im Monat ungefähr 200 Euro, die ich zurücklegen kann. Aber wirklich wachsen tut daraus jetzt nichts.
3: Der finanzielle Aufstieg erscheint für Kops in weiter Ferne. Kann die junge Generation also noch an den Aufstieg glauben? Hoffen, dass es ihr einmal besser gehen wird als den eigenen Eltern?
8: Nee, denke ich nicht,
3: sagt Belana Ebert. Sie ist 22 Jahre alt, studiert soziale Arbeit in Neubrandenburg, wohnt aber noch zu Hause bei ihren Eltern im kleinen Städtchen Straßburg an der Grenze zu Brandenburg. Auch weil ein WG-Zimmer zu teuer gewesen wäre.
8: Ja, es ist jetzt trotzdem schon, dass ich mir denke, wo ist das ganze Geld hin? Ich habe nicht großartig was gemacht und wohne nicht alleine. Ja, dann ich weiß nicht, wie andere das packen irgendwie. Mhm.
3: Ihr Traum? Ihren Kindern irgendwann einmal bieten, was ihre Eltern ihr bieten konnten. Doch das, sagt Ebert, sei kaum denkbar.
8: Ich bin unglücklich darüber, weil ich hätte zum Beispiel auch gerne viele Kinder, aber das ist auch wieder eine finanzielle Sache, ob ich mir viele Kinder überhaupt leisten kann. Ja, also es macht mich traurig, weil ich hätte schon gern ein großes Haus und würde meinen Kindern das gerne irgendwann bieten können, so wie meine Eltern mir das halt geboten haben.
3: Die Studentin, der Arbeitnehmer und der Firmenbesitzer, sie alle verbindet etwas. Sie hoffen auf eine gute Zukunft, aber das Hoffen fällt ihnen zunehmend schwer.
1: Eine Reportage von Johannes Koch und damit wieder zu unserem Anker Stefan Schlag. Der hat heute früh Anker geworfen im Stadthafen von Waren. Stefan, guten Morgen.
23: Hallo, guten Morgen, Markus.
1: Die Zuversicht schwindet, dass es der nächsten Generation besser gehen wird. Dieser Stimmung gehst du jetzt an der Seenplatte noch auf den Grund.
23: Genau, das ist wirklich so. Wir sind ja jetzt schon seit gestern auch hier und die Gespräche, die wir so geführt haben, jetzt mal abseits hier des Mikrofons, die gehen genau in diese Richtung. Also, dass sich gerade auch Ältere Sorgen machen und sagen, ja, ich kriege das schon irgendwie noch hin, aber dann vielleicht meine Kinder, meine Enkel, wie es denen geht, auch natürlich bezogen auf die äußeren Einflüsse, die man nicht beeinflussen kann, die Kriege, die Krisen dieser Welt. Also, das ist schon wirklich deutlich spürbar hier in Waren, wo ich gerade stehe, am Stadthafen, alles ruhig, die ersten Boote, die hier liegen, die werden jetzt besetzt und fit gemacht für die Ausfahrt und Touristen, Waren setzt ja auch auf Tourismus, die bringen die Brötchentüten in ihre Apartments. Die Stadtreinigung ist gerade dabei, hier die Papierkörbe zu leeren. Also Waren macht sich schick für diesen Tag. Aber trotzdem ist eben das, was wir auch gerade angesprochen haben, deutlich spürbar. Bevor wir näher nochmal darauf eingehen, erstmal kurz nochmal zu Waren. Was ist das für eine Stadt? Heike Becker gibt einen Überblick.
24: Waren ist eine Stadt mit etwa 22.000 Einwohnern, mitten im Herzen von Mecklenburg-Vorpommern. Sie liegt direkt am größten deutschen Binnensee, der Müritz. Ja, der Bodensee ist zwar größer, liegt aber nicht komplett in Deutschland. Waren ist also ein Urlauberparadies und tatsächlich tummeln sich hier in der Saison hunderttausende Urlaubsgäste. Es gibt aber auch Industrie, wie beispielsweise die Mecklenburger Metallgusswerke. Hier werden nach eigenen Angaben die größten Schiffspropeller der Welt hergestellt. Aus Waren kommt auch der Käse Müritzer und die Möwenudeln. Wer sich für die heimische Flora und Fauna interessiert, ist im Naturerlebniszentrum Müritzeum genau richtig. Dort kann nicht nur die gesamte Welt der Süßwasserfische, sondern auch die naturhistorische Landessammlung bestaunt werden.
23: Ja, soweit also ein Überblick über Waren. Hier gibt es natürlich auch Unternehmen, hier gibt es eben den Tourismus und das, was wir auch gerade gehört haben. Und die Gespräche, die wir hier führen, die drehen sich auch viel darum, was auch Menschen im Alter haben. Also sprich, was von der Rente übrig bleibt. Und das ist ja gerade ein Thema, auf das viele Menschen, auch im Mecklenburg-Vorpommern natürlich, schauen. Wie geht es mit den Reformplänen der Politik weiter? In dieser Woche tagte der Koalitionsausschuss. Am Sonntag gab es ja diese vorbereitende Runde der Parteichefs in Berlin. Und da gab es ja erstmal nicht allzu viele Ergebnisse. Und ein Punkt, in dem sich die Koalition ja einig ist, ist das Rentenpaket. Da haben ja der Kanzler und die Arbeitsministerin Bärbel Baas gesagt, das Gesamtkunstwerk müsse erhalten bleiben. Das wird hier so mit einerseits andererseits beurteilt. Einige sagen, ja, ist ganz gut, dass sie sich mal einig werden. Aber dann eben andere, die kritisieren auch diese Pläne, gerade auch was den Renteneinstieg angeht, dass man dann auch länger arbeiten soll. Ich habe darüber mit Mecklenburg-Vorpommerns Ministerpräsidentin Manuela Schwesig von der SPD gesprochen, aber Station gemacht in der Staatskanzlei gestern auf dem Weg hier nach Waren, die ja mit dieser Aussage eben nicht einverstanden ist, dass man dieses Paket 1:1 mitnehmen solle. Und ich habe sie gefragt, wie lange wollen Sie, Frau Schwesig, Ihren Widerstand noch aufrechterhalten?
4: Die gesetzliche Rente ist für viele Menschen in Mecklenburg-Vorpommern existenziell, so wie für den ganzen Osten. Die meisten Menschen haben nur die gesetzliche Rente und werden auch nur die gesetzliche Rente haben, weil man weder ein privates Vermögen noch Betriebsrente hat. Und deshalb finde ich bei der neuen Reform Punkte auch wichtig und richtig, wie die neue Kapitalrente, wo man sich selber etwas ansparen kann. Aber ich sehe zum Beispiel die Regel kritisch, dass Menschen, die 45 Jahre lang gearbeitet haben und eingezahlt haben, dann nicht mehr frühzeitig in Rente gehen können. Das ist ungerecht, weil es sind ausgerechnet die, die am längsten arbeiten und am längsten einzahlen. Da fehlt mir auch der Leistungsanreiz. Und wir werden uns ja in das Gesetzgebungsverfahren als Bundesland einbringen. Und ich bin sicher, da ist dann auch nochmal über den Bundesrat Bewegung drin.
23: Also das klingt nach Blockade.
4: Es geht nicht um Blockade. Wir sind in einer Demokratie. Es geht um ein existenzielles Thema, die gesetzliche Rente. Und ich setze mich für die Menschen ein, vor allem für die Menschen, die unser System am Laufen halten. Das sind nämlich die, die jeden Tag arbeiten gehen, die einzahlen. Und ich finde, dass diejenigen, die am längsten arbeiten und am längsten einzahlen, nicht diejenigen sein dürfen, die bei der Rentenreform jetzt am schlechtesten gestellt werden.
23: Das Ganze muss natürlich auch finanzierbar sein, das ist ja ganz klar. Wie wollen Sie denn das sicherstellen, wenn Sie sagen, also ich möchte das Renteneintrittsalter nicht an die verlängerte Lebenserwartung koppeln?
4: Ich glaube, dass es viel besser ist, auch für die Stabilität der Rente nach Beitragsjahren zu gehen, weil das bedeutet einen hohen Anreiz, auch wirklich früh zu arbeiten, früh einzuzahlen. Wenn jetzt die Botschaft an junge Leute ist, es ist eigentlich egal, ob du schon ab 20 arbeitest und einzahlst oder erst ab 30, dann glaube ich, hilft es der Stabilität des Rentensystems nicht.
23: Beim Thema Steuerreform liegen Union und SPD, also Ihre Partei, ja offenbar noch weit auseinander. Den Punkt, den Sie gemacht haben, Sie wollen diejenigen, die doch besser verdienen, stärker zur Kasse bitten, was die Steuern angeht. Wo fangen Sie da an?
4: Viele Menschen in unserem Land haben nur kleinere und mittlere Einkommen. Und obwohl die Löhne in unserem Bundesland gestiegen sind, wird vieles davon aufgefressen durch Preissteigerungen bei der Miete, bei Lebensmitteln, aber auch zum Beispiel bei Energiekosten, bei Tankkosten, gerade in einem Pendlerland. Und deswegen sind gerade viele Menschen, die kleine und mittlere Einkommen haben, bis 3.000 Euro, finanziell unter Druck. Und deshalb muss der Schwerpunkt einer Reform darauf liegen, dass kleine und mittlere Einkommen entlastet werden. Und es ist durchaus vorstellbar und, glaube ich, auch vertretbar, dass Menschen mit sehr hohen Einkommen, da sind ja zum Beispiel ab 200.000 Euro im Gespräch, dass die auch einen höheren Beitrag leisten.
23: Sie haben Entlastung angesprochen. Jetzt läuft der Tankrabatt aus. Das wird sich natürlich auch bemerkbar machen. Ökonomen sagen, glücklicherweise kommt der weg. Staatlicher Eingriff hat auch gar nicht so viel gebracht. Wie sehen Sie das?
4: Ich sehe es anders. Vielen Pendlerinnen und Pendlern in meinem Bundesland, die jeden Tag zur Arbeit fahren müssen mit ihrem Auto, vielen Spediteuren, aber auch den Landwirten, die alle für die Versorgung von uns beitragen, hat dieser Tankrabatt geholfen. Und wenn man jetzt nicht so einen pauschalen Tankrabatt will, braucht man eine andere Antwort. Welche? Was ich kritisiere ist, dass die Bundesregierung den Tankrabatt auslaufen lässt und nicht sagen kann, ob trotzdem die Energiepreise an der Zapfsäule stabil bleiben. Und deshalb hätte sich der Bundeskanzler für einen Tankdeckel einsetzen müssen, so wie Luxemburg. Und auch dafür einsetzen müssen, dass die großen Ölkonzerne, die nachweislich viele Millionen Euro jeden Tag mit den angestiegenen Spritpreisen verdienen, auch ihren Beitrag leisten.
19: Unsere NDR-Info-Leitfrage ist ja hohe Preise, schwächelnde Wirtschaft. Wie bleibt das Leben denn noch bezahlbar? Welchen Einfluss haben Sie als Regierungschefin überhaupt darauf, dass das Leben bezahlbar bleibt?
4: Auf zwei Ebenen. Zuerst mache ich das, was ich selber im Land tun kann. Ein ganz starkes Beispiel ist, dass wir keine Beiträge haben für Mütter und Väter, die arbeiten und Kinderbetreuung brauchen und auch die Bildung. Bei uns gibt es die beitragsfreie Krippe, Kindergarten, Hort, Ferienhort. Und damit wird es auch bei mir bleiben. Das bedeutet für ein Kind 18.000 Euro Entlastung für jede Familie. Zweiter Punkt, wir können Azubis und Senioren unterstützen mit einem verbilligten Deutschlandticket. Auch dafür setze ich mich ein und möchte das ausweiten auf ein Jugendticket. Das sind konkrete Maßnahmen in meinem eigenen Bundesland, die andere nicht haben. Und auf der anderen Seite kann ich meine Stimme und auch unsere Stimmen im Bundesrat dafür einsetzen, dass Sozialreformen nicht die arbeitende Mitte am stärksten treffen. Und bei der Einkommensteuerreform geht ohne die Länder gar nichts. Und ich stehe bereit für die Entlastung von kleinen und mittleren Einkommen.
19: Abschließend, Frau Schwesig, in dieser Woche kommt ja der Koalitionsausschuss zusammen. Da sind ja noch einige dicke Bretter zu bohren. Ja, Steuern beispielsweise, Pflege, Gesundheit. Das sind ja alles Dinge, wo Union und SPD noch auseinanderliegen. Gehen Sie davon aus, dass das dann doch noch mal in die Sommerpause hineingetragen wird, dass man jetzt noch zu keinem Ergebnis kommt vor der Sommerpause, wie es geplant war?
4: Der Fokus jetzt im Koalitionsausschuss muss auf Wirtschaft und Arbeit liegen. Das Wichtigste in Deutschland ist, die Wirtschaft voranzubringen, Arbeitsplätze zu sichern, neue zu schaffen. Wir haben in unserem Bundesland leichtes Wirtschaftswachstum, aber trotzdem haben auch unsere Unternehmen Probleme mit viel zu hohen Energiekosten. Und hier ist meine Erwartung, dass wir endlich durchsetzen, dass der grüne Strom, den wir hier für 5 Cent preiswert produzieren, genauso preiswert weitergegeben wird an Wirtschaft und Bevölkerung. Das wäre eine konkrete Maßnahme. Und jetzt muss mal Schluss damit sein, dass jeden Tag der arbeitenden Bevölkerung erzählt wird, wo sie mehr arbeiten soll, zusätzliche Kosten bei Gesundheit, Pflege und Rente hat. Diejenigen, die arbeiten und kleine und mittlere Einkommen haben, das trifft übrigens auch für die Wirtschaft zu, müssen jetzt entlastet werden bei Energie, Steuern und Bürokratie.
17: Ja, Manuela Schwesig, die Ministerpräsidentin von Mecklenburg-Vorpommern, da hat man schon auch gemerkt, dass sie einiges anders sieht, was im Vergleich dazu in Berlin passiert. Das wird auf jeden Fall noch eine spannende Woche. Hohe Preise, schwache Wirtschaft, wie bleibt unser Leben bezahlbar? Wir von NDR Info sind ja den ganzen Tag hier in Waren an der Müritz. Sie können auch gerne vorbeikommen, wer uns hört, um mal zu sehen, wie Radio, Fernsehen eben live gemacht werden. Und soweit erstmal von hier zurück nach Hamburg, Markus.
11: Danke, Stefan Schlag, live aus Waren an der Müritz. Und nach den Nachrichten um 19:30 schalten wir zurück zu dir. Und unsere Reporterin verschafft uns dann einen Eindruck von der Tafel in Waren. 7:20.
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12: Mit der 13 bereit zum entscheidenden Elfmeter in diesem 16. Finale. Kanale läuft an und schießt ins Tor. Es ist das Aus! Deutschland ist aus!
11: Kurz nach 2:30, mitten in der Nacht, war das WM-Aus der deutschen Fußballnationalmannschaft besiegelt. Im 16. Finale gab es gegen Paraguay eine Niederlage im Elfmeterschießen. Moritz Kühn aus unserer Sportredaktion, Hand aufs Herz, hättest du damit gerechnet?
13: Nee, damit nun wirklich nicht, auch wenn zuletzt die Gruppenspiele gegen die Elfenbeinküste und Ecuador nicht gerade berauschend waren. Aber es fehlten mal wieder die Ideen im Offensivspiel gegen eine tiefstehende Mannschaft. Dieser unbedingte Wille, das Spiel gewinnen zu wollen, das Tempo, und es fehlte auch so ein bisschen das Spielglück. Denn in der Verlängerung hatte der gebürtige Hamburger Jonathan Tah eigentlich den 2:1 Führungstreffer für die DFB-Elf per Kopf nach einer Ecke erzielt. Doch nach Videobeweis wurde das Tor aberkannt, da der eingewechselte Waldemar Anton den Torwart von Paraguay angeblich behindert haben soll. Nun also wieder das frühe Aus bei einer Weltmeisterschaft. 2018 und 2022 gab es in der Vorrunde den K.O. Nun im 16. Finale. Welchen Eindruck die deutschen Spieler nach dem WM ausgemacht haben, weiß Ann-Kathrin Rose, die im Stadion in Boston dabei war.
14: Alexander Pavlovic, der hatte seinen Kopf in der Kapuze vergraben. Joshua Kimmich ging schnell und mit leerem Blick. Sprechen aber wollte kaum einer der deutschen Spieler. Der Gang durch die Interviewzone ist Pflicht. Antworten geben oder nach diesem bitteren WM-Aus überhaupt welche haben, nicht. Dass ihr American Dream so früh, so jäh endet, Da schienen weder die WM-Debütanten noch so erfahrene Spieler wie Manuel Neuer wirklich begreifen zu können. Nach dem letzten Spieler gingen dann auch die Scheinwerfer aus. In der Interviewzone in Boston und für das deutsche Team bei dieser WM.
13: Tja, eine große Enttäuschung, eine Blamage, ein Albtraum, auch für Bundestrainer Julian Nagelsmann.
10: Ich will nicht mehr von Anspruch reden, weil wir haben seit 12 Jahren genau gar nichts gerissen. Um es zusammenzufassen, wenn du ausscheidest in der ersten K.O.-Runde bei so einem großen Turnier mit so vielen Mannschaften, ist es deutlich zu wenig für den deutschen Fußball.
13: Nagelsmann besitzt noch einen Vertrag bis 2028. Er will nicht weglaufen, hat er auch gesagt. Doch darf er weitermachen? Diese Frage ging an DFB-Sportdirektor Rudi Völler.
15: Also ich bin immer noch davon überzeugt, dass er wahrscheinlich der Richtige ist, um weiterzumachen. Aber ich bin natürlich auch nicht der DFB alleine.
13: Ja, so ganz klingt das nicht nach Rückendeckung, vor allem wegen des Wortes wahrscheinlich. Auch unsere Kollegen vom WM-Team beschäftigen nach dem WM-Aus sich mit der Frage, ob Julian Nagelsmann der Richtige ist für die deutsche Mannschaft. Tim Brockmeier sagt, ja.
16: Ja klar, es ist jetzt ganz einfach, auf Nagelsmann einzuhauen und seinen Rücktritt zu fordern. Aber lasst uns bitte mal einen Schritt zurücktreten und ein bisschen genauer hingucken. Es ist noch gar nicht so lange her, da feierten wir ihn für den Einzug ins Halbfinale der Nations League oder auch für die Serie von 11 gewonnenen Spielen. Und beim bitteren Aus bei der Heim-EM vor 2 Jahren und seinem emotionalen Appell an die Nation verdrückten wir eine Träne mit ihm. Dass jetzt mal wieder eine Schiri-Fehlentscheidung für ein Turnier aussorgt, dass ihm mit Gnabry und Schlotterbeck 2 wichtige Stammspieler mit Lennart Kahl einen X-Faktor verletzt wegbrachen, kann man ihm genauso wenig anlasten wie die Tatsache, dass die Unterschiedsspieler Jamal Musiala und Florian Wirtz im Grunde seit einem Jahr nicht in Tritt kommen. Und die 3 extrem schwach geschossenen Elfer gegen Paraguay, die kamen auch nicht von ihm. Was man Julian Nagelsmann jetzt mindestens schuldet, ist eine saubere WM-Analyse, an deren Ende kann stehen, dass es mit ihm nicht weitergehen kann. Ich finde, an deren Ende kann aber auch stehen, ihm die Chance geben, es in vielerlei Hinsicht besser zu machen, bis zur und bei der EM in 2 Jahren.
13: Sagt Tim Brockmeier. Einer anderen Meinung ist unser Kollege Felix Mansel.
18: Für mich gibt's da keine 2 Meinungen. Julian Nagelsmann muss zurücktreten. Wenn er das nicht tut, muss der DFB ihn vor die Tür setzen. Denn das, was bei dieser WM passiert ist, geht zu einem großen Teil auf seine Kappe. Sein Führungsstil ist höchst fragwürdig. Wer Richtlinien ausgibt, sich daran messen lassen will, sich dann aber nicht an diese hält, verliert an Glaubwürdigkeit in der Öffentlichkeit und viel schlimmer, in der eigenen Mannschaft. Stichwort Leistungsprinzip. Nagelsmanns Credo, aktuelle Form entscheidet alles. Dann nominiert er aber Spieler, die in ihren Vereinen nicht oder nur sehr wenig spielen. Dazu kommt, dass es Nagelsmann nicht gelungen ist, seinem Team weder gegen Ecuador noch gegen Paraguay eine Spielidee zu vermitteln. Hilfloses Anrennen gegen tiefstehende Gegner. Für Deutschland aktuell anscheinend eine unlösbare Aufgabe. Wird der Bundestrainer dafür kritisiert, reagiert er dünnhäutig bis zickig. Das ist weder souverän noch eines Bundestrainers würdig.
13: Die Meinung von Felix Mansel. Und auch in der medialen Welt kommt das Team von Bundestrainer Nagelsmann nicht gut weg. Die französische Zeitung Le Dauphiné spricht von einem Erdbeben in Boston. Die spanische Marca schreibt, von Deutschland ist nichts mehr übrig, nicht einmal im Elfmeterschießen. Ja, es war die erste Niederlage im Elfmeterschießen bei einer Weltmeisterschaft für das deutsche Team. 17 von 18 Elfmetern wurden in der deutschen WM-Historie vor diesem Spiel verwandelt. Nun gab es gleich 3 Fehlschüsse. Deutschland muss nach Hause fliegen, die Niederländer auch. Sie verloren ebenfalls im Elfmeterschießen und zwar gegen Marokko. Dabei gab es wie bei der deutschen Mannschaft 3 Fehlschüsse. Wahnsinn. Marokko trifft nun im Achtelfinale auf Co-Gastgeber Kanada. Ebenfalls im Achtelfinale dabei Brasilien nach dem 2:1 Last-Minute-Sieg gegen Japan. Und wo wir beim Fußball und in den USA sind, noch das. Der frühere Bayern- und Dortmund-Torjäger Robert Lewandowski lässt seine Karriere in der nordamerikanischen Profiliga MLS ausklingen. Der 37-Jährige kickt jetzt bei Chicago Fire und hat da einen 2-Jahres-Vertrag bekommen. Damit verabschiedet sich Lewandowski aus Europa. Bis zu diesem Sommer hatte er das Trikot des spanischen Meisters FC Barcelona getragen.
20: Danke, Moritz Kühn. In knapp einer halben Stunde bin ich dann mit unserem WM-Reporter Martin Roschitz verabredet im deutschen WM-Quartier, wo heute Kofferpacken angesagt ist. 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Achtung, Falschfahrer auf der B522, Flughafen Hannover, Berliner Platz. Zwischen Gotshorner Straße in Langenhagen und der A2 kommt Ihnen ein Falschfahrer entgegen. Bitte fahren Sie äußerst rechts und überholen Sie nicht. Ich wiederhole, auf der B522, Flughafen Hannover, Berliner Platz. Ein Falschfahrer zwischen Gotshorner Straße in Langenhagen und der A2. Bitte Vorsicht in beiden Richtungen. Tödliche Schüsse in einer Mutter-Kind-Einrichtung in der Innenstadt von Stade in Niedersachsen. Und das Einzige, was wie ein kleiner Trost aufflackerte, ist die Erkenntnis, dass keines der Kinder dort starb, aber 6 Erwachsene wurden getötet. Der Tatverdächtige und eine Frau wurden festgenommen. Gestern Abend gab Niedersachsens Innenministerin Daniela Behrens einen ersten Überblick über die Erkenntnisse der Polizei zu dem, was sich in der Einrichtung abgespielt hat, was über die Opfer und den festgenommenen mutmaßlichen Täter, einen 45-jährigen Mann, bekannt ist und was die Hintergründe dieses extrem brutalen und feigen Gewaltverbrechens sind. Auch Bewohner in Stade sind erschüttert.
0: Wir sind vom Einkaufen gekommen, von Kaufland, von dort. Dann sind wir hier reingefahren, hinten eingeparkt, die Tür aufgemacht. Und dann hat man schon, ich meine, es war eine Frauenstimme, gehört, Hilfe oder sowas. Und dann gleich 1-2 Schüsse, einzeln und dann eine ganze Serie hintereinander. Bum, bum, bum, bum, bum, ganz schnell hintereinander.
5: Und als der Täter diese Serie von Schüssen abgefeuert hatte, waren 5 Menschen tot. 4 Frauen und ein Mann. Eine weitere männliche Person lag im Krankenhaus, seinen Verletzungen, sie alle arbeiteten in der Kinder- und Jugendeinrichtung in der Dankerstraße am Rande der Stader Innenstadt. Eine Stadt, die unter Schock steht. Innenministerin Daniela Behrens sprach am Abend auf einer Pressekonferenz von einem schrecklichen Tag für Stade und für ganz Niedersachsen.
9: Nach bisherigen Erkenntnissen handelt es sich um eine Tat, die aus familiären Motiven begangen wurde, um eine extrem kaltblütige Gewalttat ohne politische oder wirtschaftliche Hintergründe.
5: Zudem wurde noch eine weitere verdächtige Person festgenommen. Über den vermeintlichen Täter äußerte sich die Präsidentin der Polizeidirektion Lüneburg, Katrin Schuhl.
9: Es handelt sich um einen 45-jährigen, in Deutschland geborenen und wohnhaft im Raum Hannover Mann. Er hat türkische Wurzeln. Es liegen zu ihm polizeiliche Erkenntnisse vor, unter anderem aus dem Bereich Bedrohung. Aber er galt bisher nicht als absolut gewalttätig in unserem polizeilichen System.
5: Und auch zu einem möglichen Motiv gab die Polizeipräsidentin schon erste Hinweise.
9: Das liegt vermutlich im Umfeld, das heißt in einem Sorgerechtsstreit. Der Täter hatte heute zusammen mit vielen der Opfer einen Termin, um über das weitere Sorgerecht seiner 3 Monate alten Tochter, die sich im Objekt zusammen mit der Kindsmutter befand, beide unverletzt durch Schussabgaben, also befinden sich nicht unter den von mir eben skizzierten 6 Opfern.
5: Verbindungen zur Clankriminalität gäbe es nach derzeitigem Stand der Ermittlungen nicht. Auch Niedersachsens Ministerpräsident Olaf Lies zeigte sich in einer Stellungnahme tief erschüttert.
21: Wir sind natürlich in Gedanken bei den Angehörigen, bei den Opfern, bei denen, die vor Ort geholfen haben und sehr schnell reagiert haben. Und machen uns natürlich große Sorgen, welche Konsequenzen das dort vor Ort für die Betroffenen noch hat.
5: Polizeipräsidentin Schuhl wies in eindringlichen Worten darauf hin, dass auch ihre Gedanken in erster Linie bei den Opfern und deren Angehörigen seien, zog den Kreis der Betroffenen aber weiter.
9: Hier spreche ich vor allem die beteiligten Menschen vor Ort an, aber auch den Bürger draußen, aber eben auch unsere polizeilichen Einsatzkräfte, die Leitstelle und den eingesetzten Rettungsdienst und die Ärzte und Pfleger. Auch hier gilt unser ausdrückliches Mitgefühl und wir sind alle in Gedanken bei allen Personen.
20: Albrecht Breitschuh berichtete.
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22: Um 7.31 Uhr mit Felix Sprung. Die deutsche Fußballnationalmannschaft ist bei der Weltmeisterschaft ausgeschieden. Gegen Paraguay war nach einem 3:4 im Elfmeterschießen Endstation. Aus dem ARD-WM-Team Michael Küster.
25: WM-K.O. im Elfmeterschießen gegen Paraguay, damit hatte so gut wie niemand gerechnet. Nach 120 zähen Minuten stand es 1:1. Dem DFB-Team wurde zudem ein Kopfballtreffer nach einer umstrittenen Videobeweisentscheidung wieder aberkannt. Danach vergaben im Elfmeterschießen mit Havertz, Woltemade und Tah gleich 3 Schützen vom Punkt. Paraguay steht damit sensationell im Achtelfinale. Bundestrainer Julian Nagelsmann schloss im Anschluss einen Rücktritt aus. Sportdirektor Rudi Völler stärkte ihm demonstrativ den Rücken. Deutschland verpasst damit zum dritten Mal in Folge das Achtelfinale einer Weltmeisterschaft. Das hat am frühen Morgen Marokko erreicht. Die Nordafrikaner setzten sich in einem dramatischen Elfmeterschießen gegen die Niederlande durch und treffen jetzt auf Co-Gastgeber Kanada. Weiter ist auch Brasilien, das sich am Abend nach Rückstand noch mit 2:1 gegen Japan durchgesetzt hat.
22: Nach den tödlichen Schüssen in Stade hat sich Bundeskanzler Merz geäußert. In der niedersächsischen Stadt waren 6 Beschäftigte einer Jugendhilfeeinrichtung und des Jugendamts getötet worden. Aus Berlin Oliver Neuroth.
1: Der Bundeskanzler äußerte sich auf Social Media mit den Worten: Die Nachricht aus Stade erschüttert bis ins Mark. Viele Menschen hätten ihr Leben verloren oder seien verletzt worden, die helfen wollten, schrieb Merz. Sein Mitgefühl gelte den Opfern und ihren Angehörigen. Der Kanzler dankte den Polizistinnen und Polizisten in Stade für ihren so wörtlich schnellen Einsatz. Bundespräsident Steinmeier erklärte, seine Anteilnahme gelte den Angehörigen der Toten und Verletzten, die so viel Schmerz ertragen müssten. Steinmeier wörtlich: Ich bin tief erschüttert über das Ausmaß der Gewalt in einem Raum, der Schutz geben soll. Die Tat ereignete sich in einer Mutter-Kind-Einrichtung in Stade. Ein 45-jähriger Mann aus dem Raum Hannover soll 4 Frauen und 2 Männer erschossen haben. Alle waren Mitarbeiter der Einrichtung. Nach Einschätzung der Polizei war das Motiv der Tat ein Sorgerechtsstreit.
22: Das Bundesamt für Verfassungsschutz stellt heute Vormittag in Berlin seinen Jahresbericht für 2025 vor. Das Papier gibt Auskunft über den Rechts- und den Linksextremismus sowie über den radikalen Islamismus in Deutschland. Aus der NDR-Nachrichtenredaktion Katrin Schirrwagen.
3: Bereits bekannt ist, die Zahl politisch motivierter Delikte in Deutschland hat im vergangenen Jahr mit fast 86.000

0: Hilfe brauche, solle sie bekommen, sagte Baas der Neuen Osnabrücker Zeitung. Aber, so die Ministerin wörtlich, wer arbeiten kann, muss sich um Arbeit bemühen. Die Reform ersetzt am 1. Juli das bisherige Bürgergeld. Künftig gelten unter anderem strengere Mitwirkungspflichten und härtere Kürzungen. Die Bundesregierung will damit mehr Menschen in Arbeit bringen. Heute endet der sogenannte Tankrabatt. Von morgen an gilt wieder die höhere Energiesteuer auf Kraftstoffe. Anne-Kathrin Mellmann in Berlin erklärt, was das für die Kunden an den Tankstellen bedeutet.
1: Ja, es dürfte wieder teurer werden. Es muss aber nicht sofort in voller Höhe spürbar werden. Der Ölpreis auf dem Weltmarkt sinkt in den vergangenen Tagen, seit sich die Lage am Persischen Golf etwas entspannt hat. Dadurch müssten dann auch die Spritpreise insgesamt immer weiter sinken. Der Rabatt hat in nur 2 Monaten schon zu Steuermindereinnahmen von etwa 1,6 Milliarden Euro geführt. Für die Kundschaft war die Erleichterung spürbar. Das hat auch das IFO-Institut in einer Studie ermittelt. Allerdings wurden die 17 Cent nicht überall gleich weitergegeben. Beim Diesel sei es am wenigsten gewesen, sagt das IFO.
0: Im Fürstentum Monaco ist ein ukrainischer Multimillionär bei einem Bombenanschlag schwer verletzt worden. Laut der Regierung Monacos wurde die starke Explosion durch eine Paketbombe ausgelöst. Der Sprengsatz sei mit Schrauben und Schrott gefüllt gewesen. Ermittlern zufolge verletzte die Bombe neben dem ukrainischen Oligarchen Jermolajew eine weitere Person lebensgefährlich. Ein 13-Jähriger wurde leicht verletzt. Das waren die Nachrichten.
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3: Heute heiter bis wolkig und zunächst trocken. Am Nachmittag und Abend von Süden her stellenweise Schauer, vereinzelt Gewitter. Höchstwerte 21 Grad auf Norderney bis 28 Grad in der Region Hannover. Morgen wechselnd bewölkt, örtlich Schauer und Gewitter bei 21 bis 25 Grad. NDR Info, der Verkehrsservice, zuerst die Entwarnung für die B522, Flughafen Hannover, Berliner Platz. Kein Falschfahrer mehr unterwegs. Stau oder stockender Verkehr ab 3 Kilometern. A1 Osnabrück Richtung Bremen zwischen Dreieck Stur und Bremen-Hemelingen. 5 Kilometer stockender Verkehr vor der Baustelle. A2 Berlin Richtung Hannover zwischen Irxleben und Bornstedt. 7 Kilometer Stau nach einem LKW-Unfall. A2 Berlin Richtung Hannover zwischen Peine-Ost und Hemelerwald. 4 Kilometer stockender Verkehr im Baustellenbereich. Die A2 Hannover Richtung Berlin ist zwischen Irxleben und Kreuz Magdeburg wegen Hitzeschäden gesperrt. Die Umleitung führt über die U63 und aktuell staut es sich hier. A7 Hannover Richtung Hamburg zwischen Vlehstedt und Marmsdorf. 3 Kilometer stockend. A7 Hannover Richtung Flensburg zwischen Hamburg-Hausbruch und im Elbtunnel 5 Kilometer stockender Verkehr. Die A20 Kreuz-Uckermark Richtung Lübeck ist zwischen Dummersdorf und Kreuz-Rostock wegen Bauarbeiten bis ca. Donnerstagnachmittag gesperrt. Und die A24 Hamburg Richtung Berlin wird heute zwischen Hagenow und Wöbelin wegen Bauarbeiten von 8 Uhr bis 16 Uhr gesperrt.
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3: Hohe Preise, schwache Wirtschaft. Wie bleibt unser Leben da bezahlbar? Das fragen wir uns heute in unserem NDR-Info-Thema. Und genau damit sind wir heute auch live vor Ort. Und zwar in Waren an der Müritz und senden heute regelmäßig von dort live im Radio, heute früh, später auch im Fernsehen. Und Stefan Schlag ist Ihr Anchor im Stadthafen Waren. Guten Morgen, Stefan. Und du nimmst uns jetzt wieder mit zu einem besonderen Aspekt unseres Themas.
4: Ja, ganz genau, Markus. Wir stehen hier direkt am Stadthafen in Waren an der Müritz, also mitten in Mecklenburg-Vorpommern. Und so langsam erwacht die Stadt auch. Also Touristen gehen zum Bäcker, holen dann Brötchen und gehen wieder zurück in ihre Ferienwohnung. Ganz entspannt. Und einige fahren dann auch jetzt hier zur Arbeit, die in Waren leben. Also insgesamt ist es hier so ganz beschaulich. Und wenn ich hier mal so gerade mal gucke in den Hafen, also hier liegen Boote, die korrespondieren nicht so mit unserem Thema, hohe Preise, schwache Wirtschaft, wie bleibt unser Leben bezahlbar, denn hier stehen schon zusammengenommen ein paar Millionen, aber das ist eben nur ein Ausschnitt und das ist auch das, was wir in den Gesprächen immer wieder hören. Auf der einen Seite natürlich gibt es welche, die haben einfach keine Sorgen, die müssen sich auch finanziell keine Sorgen machen, andererseits aber gibt es viele, die das tun müssen, Sorgen um die Zukunft, aber auch ganz aktuell. Und darauf wollen wir jetzt zu sprechen kommen, was man eben nicht sieht. Es gibt hier auch eine Tafel und dort können sich Bedürftige einmal in der Woche Lebensmittel holen. Das ist eine wichtige Unterstützung für viele Menschen in der Region, haben wir erfahren. Und gerade jetzt. Und die Tafel selbst

0: steht auch vor großen Herausforderungen. Unsere Reporterin in Waren, Heike Becker, die hat sich für uns dort umgeschaut.
1: Morgen.
2: Siggi ist schon seit um 7 bei der Warener Tafel. Er muss heute Lebensmittel ausliefern. Doch zuerst muss das Fahrzeug beladen werden. Plastikkisten werden von ihm und anderen Helfern in das Auto gestellt. Noch sichern, damit nichts durcheinander fällt.
3: Ja, das ist jetzt die Tour nach Maiko. Wir haben auch mal, montags haben wir die Rechlin-Tour. Ich mache das auch so 3 Tage in der Woche. Montag, Dienstag, Mittwochs. Donnerstag, Freitag mit dem Freien. Weil das ist so wirklich, für uns ist das ganz schön hilfreich, dass wir die Leute helfen können. Die freuen sich auch alle. Das ist schon wirklich, da kann man nicht meckern drüber. Ja.
2: Siggi ist seit 4 Jahren Rentner. Er hat Spaß an der Arbeit. Die Warener Tafel beliefert mehrere Außenstellen in der Region, regelmäßig mit Lebensmitteln. Ein Fahrzeug nach dem anderen verlässt den Hof. Es geht nach Magdeburg, Berlin und Bückeburg, um von Unternehmen Lebensmittel zu holen. Im Lager wird währenddessen schon alles für die Ausgabe in Waren vorbereitet. Etwa 60 bis 70 Menschen werden erwartet. Viele kommen schon morgens, um sich eine Marke abzuholen. Damit dürfen sie sich in der Schlange vorne einreihen. Und dann geht es los.
4: Na, seid gegrüßt. Ihr habt mich doch schon vermisst.
5: Aber nur.
2: Die ersten 3 dürfen rein, reichen ihre Einkaufstüten über den Tresen, nennen die Personenzahl. Ganz kostenfrei sind die Lebensmittel nicht, sagt Carmen, die gute Seele der Warener Tafel.
6: Also pro Person ist es eine Spende von 3 €. Also, weil wir haben ja auch Unkosten, ne? Wir müssen ja auch Sprit. Und das ist alles teuer geworden, Diesel. Und wir fahren weite Strecken, 700 Kilometer, ne, um was ranzuholen. Also von hier, von der Region kriegen wir auch, aber es könnte noch immer ein bisschen mehr sein.
2: Den meisten Tafelnutzern ist es unangenehm, am Mikrofon etwas sagen wollen sie nicht. Die Gründe, dass sie hierher kommen, sind aber bei allen dieselben.
7: Weil ich wenig Geld habe. Also wenig, ich kriege Geld vom Amt und deswegen komme ich her.
2: Hilft Ihnen das?
7: Das hilft mir.
8: Warum wohl? Weil ich eine kleine Rente habe.
2: Auch zahlreiche Ukrainer sind mit dabei, wie Irina. Sie ist aus Kiew nach Deutschland geflohen.
9: Wir nehmen für meine Mama, meinen Mann und für mich, also für 3. Uns geht es Gott sei Dank gut. Die Deutschen helfen uns sehr.
2: Heute ist auch Wurst im Angebot, frisch geholt aus dem 700 Kilometer entfernten Bückeburg. Früher hat es auch hin und wieder Fleisch gegeben, das ist vorbei. Ab und an ist im Sommer mal Bratwurst dabei, erzählen die Tafelmitarbeiter. Einige sind geringfügig bei der Diakonie beschäftigt, ein großer Teil kommt ehrenamtlich, manch einer schon seit 20 Jahren, sagt André Rath, der Chef der Warener Tafel.
10: Also wir haben ca. 25 Ehrenamtliche, die nicht täglich hier sind, aber die nach Bedarf einspringen und ein fester Stamm von vielleicht so 15 Leuten, die fast täglich hier sind, von morgens an, wenn die Fahrzeuge beladen werden, den Tag über wieder, wenn die Fahrzeuge entladen werden, Kisten gepackt werden und die Ausgabe eben, die wir 2-mal wöchentlich hier in Waren haben.
2: Die Tafeln erhalten keine staatlichen Zuschüsse, sie müssen selber auf Spendensuche gehen. Die Mitarbeiter der Warener Tafel fahren im Jahr bis zu 300.000 Kilometer, um Lebensmittel zu besorgen bzw. sie auszuliefern. Mehr als 2000 Menschen werden einmal die Woche versorgt. Solange Siggi noch kann, will er weitermachen. Es ist jetzt 15 Uhr, jetzt ist Feierabend und morgen geht's dann weiter. Lebensmittel abholen.
0: Ja, auch das gehört dazu. Die Tafel hier in Waren. Hohe Preise, schwache Wirtschaft. Wie bleibt unser Leben bezahlbar? Unser NDR-Info-Thema ja heute. Und wir werden auch heute den ganzen Tag hier berichten aus Waren an der Müritz. Und jetzt zurück zu dir, Markus.
11: Vielen Dank, Stefan. Gleich nach den 8 Uhr Nachrichten geht's dann um das Thema Schuldenberatungsstellen.
0: Alles klar.
11: Mecklenburg-Vorpommern. Und wir hören uns dann wieder. Viele Eindrücke also von Menschen und Initiativen in und um Waren. Wir wollen aber auch auf das Gesamtbild in Deutschland schauen und auf die konkreten Zahlen und Fakten. Und dazu ist jetzt mein Kollege Jörg Seiselberg aus unserer NDR Info Wirtschaftsredaktion hier im Studio. Jörg, zunächst mal stimmt der Eindruck, dass unser Alltag teurer geworden ist?
12: Ja, dieser Eindruck stimmt. Wer hier stöhnt, der hat die Zahlen des Statistischen Bundesamts auf seiner Seite. 2022 im Umfeld von Corona hatten wir die höchste Inflation seit den Gründungsjahren der Bundesrepublik und der Ölkrise mit 6,9%. Und danach haben wir es im Jahresmittel nicht mehr geschafft, unter die Wunschmarke von 2%. Zusammengerechnet mit Zins- und Zinseszinseffekt bedeutet das, was in einem durchschnittlichen Warenkorb bei uns liegt und für das wir 2020 100 € bezahlt haben. Das kostet uns jetzt 125 €. Das heißt, In nur 6 Jahren ist unser Leben um ein Viertel teurer geworden. Also wir haben hier kein gefühltes, sondern ein echtes Preisproblem. Allerdings gibt es auch ein großes Aber.
11: Und das wäre?
12: Dass die Löhne und Gehälter in dieser Zeit seit 2020 ebenfalls gestiegen sind. Und zwar, Achtung, im Durchschnitt um annähernd denselben Wert wie die Inflation. Bis 2023 hinken die Löhne ein bisschen hinterher. Mittlerweile ist das aufgeholt. Ende vergangenen Jahres war die Situation fast pari, also 25% Inflation, rund 24% Lohnsteigerung seit 2020. Bei den Nettolöhnen sieht es da sogar noch ein bisschen besser aus. Und mit den Lohnsteigerungen Anfang dieses Jahres haben wir laut Zahlen des Statistischen Bundesamts trotz weiterhin relativ hoher Inflation sogar ein klein bisschen mehr in der Tasche als 2020. Ich selbst muss sagen, fand das überraschend, weil auch ich mich mal dabei erwische, dass ich schimpfe über die hohen Preise und dass alles weniger bezahlbar ist. Aber die Daten sind da eindeutig. Im Durchschnitt stehen wir trotz Inflation derzeit einen Tick besser da als 2020.
11: Ja, fühlt sich erstaunlich an. Woran liegt's denn, dass unser Gefühl beim Einkauf anderes sagt, nämlich, dass es schwieriger ist, bei den steigenden Preisen über die Runden zu kommen?
12: Weil das Bild differenzierter wird, wenn man genauer hinschaut. Der tägliche Einkauf beispielsweise, da ist unser Gefühl, vieles ist schwerer zu bezahlen, voll und ganz gedeckt von den Zahlen, denn die Inflation bei Nahrungsmitteln liegt deutlich über der allgemeinen Inflation. Die Lebensmittelpreise sind da um satte 10 Prozentpunkte stärker gestiegen als die Gesamtinflation. Und im Detail wird es dann noch problematischer. Bei Butter, Brot, Olivenöl, Milch und Käse, also den Dingen des wirklich täglichen Bedarfs, plus Schokolade, hier sind die Preise teilweise 3-mal so stark gestiegen. Und diese Entwicklung, extrem verteuerte Lebensmittel, das trifft halt besonders hart die Menschen, die wenig verdienen, weil sie zwangsläufig einen größeren Teil ihres Einkommens für eben diese Dinge ausgeben müssen. Also Menschen mit geringem Einkommen, auch mit geringer Rente, das sind diejenigen, die die klaren Verlierer sind der Teuerung.
11: Ein anderer Faktor, der von vielen als belastend wahrgenommen wird, sind die Mieten bzw. die Mietnebenkosten. Zu Recht?
12: Absolut zu Recht. Zumindest für alle, die nach einer neuen Wohnung suchen, denn die Preise für Neuvermietungen sind seit 2020 um über 10 Prozentpunkte stärker gestiegen als die Löhne. Noch dramatischer ist die Entwicklung, wenn man sich die Mietnebenkosten anschaut. Die Kosten für Heizung und Strom haben sich längst weit entfernt von der Lohnentwicklung, liegen da um rund 15 Prozentpunkte drüber. Und das befeuert sehr stark und zu Recht den Eindruck, dass der Alltag heute schwerer zu bezahlen ist.
11: Mehrere Monate haben auch viele über die hohen Preise an den Tankstellen geklagt. War auch das ein Faktor, der das Leben spürbar teurer gemacht hat?
12: Ja, im März und April war das einer der großen Inflationstreiber. Aber im Mai ist dann ja der Tankrabatt eingeführt worden. Das hat die Inflation überraschend etwas gesenkt. Und das, obwohl der Tankrabatt von den Konzernen laut IFO-Institut ja nicht 1:1 an die Autofahrerinnen und Autofahrer weitergegeben wurde. Heute ist der letzte Tag des Tankrabatts. Mal sehen, ob und wie sich das dann noch in den aktuellen Inflationszahlen niederschlägt, die das Statistische Bundesamt heute am frühen Nachmittag bekannt gibt.
11: Jörg Seiselberg, welche Maßnahmen könnte denn die Politik ergreifen, um Inflation zu bremsen und Leben bezahlbar zu halten?
12: Also ein paar Stichworte. Kartellrechtlich noch genauer hinschauen, Wettbewerb garantieren, Preisabsprachen verhindern, ran auch an die Energiepreise. Der beschlossene Industriestrompreis soll ja rückwirkend für dieses Jahr auch der Nahrungsmittelindustrie zugutekommen. Das ist sicherlich hilfreich, auch ein Energiezuschuss gezielt für untere Einkommensgruppe wie Gruppen, wie sie Sozialverbände fordern, könnte ein Mittel sein. Und wenn man steuerlich was machen will, dann sind auch da gezielte Maßnahmen für Geringverdiener sinnvoll. Denn wir haben ja gesehen, das sind diejenigen, die unter der Inflation am stärksten leiden.
11: Informationen direkt im Studio hier von Jörg Seiselberg aus der NDR Info Wirtschaftsredaktion zu unserem NDR Info Thema heute. Wie bleibt unser Leben bezahlbar? Die Zeit 7:48 Uhr.
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11: Deutschland ist gleich zum Auftakt der K.O.-Runde K.O. gegangen. Zum dritten Mal hintereinander erreicht der Fußballweltmeister von 2014 bei einer WM nicht das Achtelfinale. 1:1 nach 90 Minuten, nach 120 Minuten und am Ende eine Niederlage im Elfmeterschießen. Martin Roschitz im deutschen WM-Quartier in Winston-Salem. Ende und aus in Boston war erst um kurz nach 13:30 deutscher Zeit. Und nicht jede und jeder, der uns jetzt zuhört, wird da live dabei gewesen sein. Wie also lief dieses Spiel ab? War das aus unausweichlich oder gab es zwischendrin Momente der Hoffnung?
5: Es war schon eine ziemliche Geisterbahnfahrt, muss ich sagen. Der Plan von Julian Nagelsmann mit den zwei Spitzen Havertz und Undav ist gar nicht aufgegangen. Paraguay hat gemauert, das war ja zu erwarten. Der Rückstand kurz vor der Pause hat alles noch komplizierter und schlimmer gemacht. In der zweiten Hälfte kurzes Aufatmen durch das Kopfballtor von Kai Havertz und dann kommt in der Verlängerung auch noch Pech hinzu. Ein reguläres Kopfballtor von Tah wird vom VAR wieder einkassiert. Wirklich eine krasse Fehlentscheidung. In diesem einen Punkt muss ich Julian Nagelsmann mal recht geben.
13: Ich sehe es gerade nochmal, das ist nicht nur ein Skandal, das ist ein Vollskandal. Das ist nicht mal ansatzweise ein Foulspiel.
5: Da hat er recht und im Elfmeterschießen haben dann die Nerven versagt. Havertz, der eigentlich ein super sicherer Schütze ist, wollte Made und Tah verschießen und so verpasst Deutschland zum dritten Mal in Folge ein Achtelfinale bei einer WM.
11: Nun kann man es ja an keiner bestimmten Formation mehr festmachen, die funktionierte oder auch nicht, weil ja nun über vier Spiele viele und vieles ausprobiert wurde. Hatten wir einfach mehrere falsche Aufstellungen oder die falsche Einstellung? Fehlte das Siegergehen?
5: Also du darfst nicht gegen Paraguay ins Elfmeterschießen, du darfst nicht in die Verlängerung, du darfst nicht in so einem K.O.-Spiel gegen den 41. der Weltrangliste dich von der Schiedsrichterentscheidung abhängig machen. Ich habe den Plan, wie gesagt, nicht verstanden, Leroy Sané den Ball zu geben und ihn dann alleine zu lassen. Kein Hinterlaufen, keine Kreativität. Wirtz und Musiala, der später eingewechselt wurde, wirklich weit entfernt von Weltklasse. Es gab keine Überzeugung, keine Selbstsicherheit. Und das hat man auch im Elfmeterschießen gesehen. Manuel Neuer hat noch einen gehalten und die Mannschaft zurückgeholt. Aber insgesamt war das einfach zu wenig. Das ist die Analyse von Manuel Neuer.
14: Die Durchschlagskraft hat gefehlt, der Punch hat gefehlt. Am Ende auch die klaren Torchancen.
5: Und deswegen ist es auch ein verdientes Aus für Deutschland.
11: Julian Nagelsmann sagt, ich kenne die Mechanismen, ich habe Vertrag, ich bin keiner, der wegläuft. Aber die Debatte ist natürlich unausweichlich. Umgekehrt gefragt, gibt es unter den 80 Millionen Bundestrainern einen, der sich aufdrängt für eine Nachfolge?
5: Ja, der Name liegt auf der Hand. Jürgen Klopp war das ganze Turnier über schon TV-Experte und ja Schattentrainer, kann man sagen, in Personalunion. Erst recht nach seinem Spruch, den er da gemacht hat, noch stellt Nagelsmann die Mannschaft auf, für den er sich ja beim noch Bundestrainer entschuldigt hat. Jetzt hören wir andere Töne von ihm. Es sei jetzt Zeit für einen Neuanfang beim DFB. Und angesprochen auf die Frage, ob er sich den Job denn vorstellen könne, hat Klopp gesagt, habe ich noch nicht drüber nachgedacht. Es gibt dazu heute nichts zu sagen. Und das heute interpretiere ich mal wie das noch bei Nagelsmann.
11: Bei dir im WM-Quartier in North Carolina ist es tiefe Nacht. Was passiert im deutschen Quartier nun? Ist die Mannschaft schon da und wann ist das Early Checkout?
5: Ja, wir kommen im Prinzip live zur Landung. Die Mannschaft landet in diesen Minuten und wird dann so in einer halben Stunde im Basecamp hier in Winston-Salem eintreffen, wird dann die Koffer packen. Es wird noch eine letzte Pressekonferenz geben. Rudi Völler wird dann versuchen, alle Bundestrainerfragen irgendwie wegzuföllern. Ob ihm das gelingen wird, da bin ich skeptisch, denn die Fragen werden ja nicht leiser werden und sie werden auch nicht aufhören. Es gibt wohl auch eine Misserfolgsklausel im Vertrag und ich bin ziemlich sicher, dass die Unterstützung für Nagelsmann schon nicht mehr ganz so deutlich formuliert wird und dass man in den nächsten Tagen und Wochen nach einer tragfähigen Lösung für die Zukunft sucht. Da geht sicher auch um Geld in Sachen Abfindung.
11: Das Schlimme, das kennen wir inzwischen, das Schlimme ist ja, dass andere nach unserer Abreise einfach das Turnier weiterspielen. Schwacher Trost heute früh. Ohne Niederlande fahren wir nicht nach Hause.
5: Nee, die müssen leider auch nach Hause. Tut mir natürlich leid für unsere Nachbarn, aber die haben gegen Marokko gespielt und sind auch im Elfmeterschießen raus. Am Ende war es wirklich ganz knapp, aber auch die Niederlande muss die Heimreise antreten. Brasilien ist weiter. Die Brasilianer haben sich am Ende auch in der Last-Minute-Entscheidung mit 2-1 gegen Japan durchgesetzt. Martinelli hat dann einen Fehler eines Japaners genutzt. Tanaka hat den Ball verloren und der tat mir dann besonders leid, weil der natürlich am Boden zerstört war nach seinem Fehler in der Nachspielzeit.
11: Martin Roschitz live aus dem demnächst leider wieder frisch zu vermietenden deutschen WM-Quartier in Winston-Salem in den USA.
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11: Die Singer-Songwriterin Beth Orton zählt seit 3 Jahrzehnten zu den prägenden Stimmen der britischen Folktronica. Darunter versteht man introvertierte Folksongs, die mit elektronischen Beats ergänzt werden. Jetzt ist das neue Album der Künstlerin erschienen, es heißt The Ground Above. Juliane Reil hat es gehört und mit Beth Orton gesprochen.
15: I've reached the age.
16: Kurz vor den Aufnahmen zu diesem Album erreichte ich das Alter, in dem sie war, als sie gestorben ist.
15: The age that she died.
17: Als Beth Orton 19 war, starb ihre Mutter. Ein persönliches Trauma und eine einschneidende Erfahrung. Heute ist die Musikerin 55. Ihre eigene Tochter ist in dem Alter, in dem sie damals war.
16: Plötzlich am Leben zu sein und genau ihr Alter erreicht zu haben, fühlte sich bedeutungsvoll für mich an. Es war ein Gefühl der Befreiung und der Freiheit. Und genau mit dieser Energie bin ich an die Arbeit für dieses Album gegangen.
15: I'm invincible to grief. Violence, a blade of spring released.
17: Und was für eine Energie. Die spürt man auf den 8 Songs of The Ground Above. Beth Orton hat sie in 8 Tagen mit hochkarätigen Musikern wie dem kenianischen Gitarrist Dave Okumu oder dem Multiinstrumentalisten Shazad Ismaili aufgenommen. Sie selbst spielt Klavier und E-Piano. Im Zentrum steht allerdings wie immer der Gesang der Engländerin.
15: I've been here before I knew how. Before I knew how.
17: Sicher, die Stimme von Beth Orton ist über die Jahre dunkler geworden. Sie wirkt fragiler, dadurch aber auch eindringlicher. Wie schon beim letzten Album tritt die Songwriterin auch wieder als Produzentin ihrer eigenen Songs in Erscheinung. Mit nachträglich arrangierten Streichern oder Einsätzen der Trompete etwa formt sie die Songs, ohne die Spontanität der ursprünglichen Aufnahme zu zerstören. Akkurate Popsongs wechseln sich mit weitläufigeren Stücken von bis zu 8 Minuten ab.
15: I don't come to writing songs as
16: ich gehe das Songschreiben nicht streng an. Ich vergesse zum Beispiel die übliche Songlänge. Es ist mehr so, das muss ich jetzt sagen. Und es braucht genau diese Menge an Worten, diesen Zeitrahmen und genau diese Melodie. Ich mache einfach unbeirrt weiter.
15: I just kind of crack on, you know.
17: Was das Thema der Platte allerdings angeht, bleibt Orton vage. Auf Nachfrage sagt die 55-Jährige, dass es am ehesten um prägende Lebenserfahrungen ginge. Um Verluste wie den Tod der Mutter, vor allem aber auch um die eigene Elternschaft. Das sind relevante Themen, die Orton jedoch nicht genau herausarbeitet. Die Texte wirken uneindeutig. Das ist bedauerlich, weil man der Künstlerin eine größere Klarheit zutrauen würde. The Ground Above ist das Album einer eigenwilligen Musikerin, die sich als Songwriterin und Sängerin freigeschwommen hat. Man würde ihr den gleichen Mut für ihre Texte wünschen. So kann man nur ungefähr erahnen, wovon sie singt. Fast hat man den Eindruck, dass Orton sich versteckt. Bis heute läuft sie in der Musikszene unter dem Radar. Das könnte sie ändern, indem sie sich selbst sichtbarer und ihre Themen konkreter macht. Das musikalische Zeug dazu hätte sie allemal.

Musik der Singer-Songwriterin Beth Orton von ihrem Album The Ground Above. Juliane Reil hat es vorgestellt. In 2 Minuten die 8 Uhr Nachrichten.

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1: Um 8 Uhr mit Felix Sprung. Deutschland ist bei der Fußball-Weltmeisterschaft ausgeschieden. Das deutsche Team verlor sein 16. Finale gegen Paraguay mit 3:4 im Elfmeterschießen. Aus dem ARD-WM-Team Hendrik Lückhoff.
2: Im Elfmeterschießen vergaben 3 deutsche Spieler vom Punkt. Havertz, Woltemade und Tah. In den 120 Minuten davor tat sich das deutsche Team gegen Außenseiter Paraguay schwer und ging zunächst in Rückstand. Kai Havertz besorgte den Ausgleich. In der Verlängerung nahm der Schiedsrichter einen deutschen Treffer zurück. Eine umstrittene Entscheidung. Bundestrainer Julian Nagelsmann schloss nach Spielende einen Rücktritt aus. DFB-Sportdirektor Rudi Völler stärkte ihm den Rücken. Eine Runde weiter ist Brasilien. Nach einem späten 2:1 Sieg gegen Japan.
1: Und auch die Niederlande sind ausgeschieden. Sie verloren gegen Marokko mit 2:3 im Elfmeterschießen. Nach den tödlichen Schüssen in einem Jugendhilfehaus im niedersächsischen Stade geht die Polizei von einem Sorgerechtsstreit als Tatmotiv aus. Der 45-jährige mutmaßliche Täter hatte gestern einen Termin wegen seiner 3 Monate alten Tochter in der Einrichtung. Aus Stade Jan-Bastian Buck.
3: Die Tochter sei mitsamt der Mutter dort untergebracht gewesen, teilte die Polizei auf einer Pressekonferenz mit. Weil der Vater als auffällig galt, sollte das Gespräch in großer Runde stattfinden. Dabei soll der 45-Jährige dann eine Waffe gezogen und auf die Mitarbeitenden der Einrichtung und des Jugendamtes geschossen haben. 5 der Opfer starben noch am Tatort, eine weitere Person später im Krankenhaus. Der Verdächtige und eine weitere Person wurden nach einem Fluchtversuch festgenommen. Der Mann ist nach Polizeiangaben in Deutschland geboren und hat türkische Wurzeln. Die Tat löste bundesweit Entsetzen aus. Bundeskanzler Friedrich Merz drückte am Abend auf der Plattform X sein Mitgefühl aus. Auch Bundespräsident Frank-Walter Steinmeier drückte seine Anteilnahme aus. Niedersachsens Ministerpräsident Olaf Lies bezeichnete das Geschehen als erschütternd.
1: Bundesinnenminister Dobrindt stellt heute den Verfassungsschutzbericht für das Jahr 2025 vor. Darin bewertet der Nachrichtendienst verfassungsfeindliche Entwicklungen und extremistische Gruppierungen. Hauptstadtkorrespondent Markus Sambale erklärt, was vorab bereits bekannt ist.
4: Aus Zahlen, die schon bekannt sind, da lässt sich sagen, politisch motivierte Kriminalität, die ist auf einem Höchststand. Eine auffällige Zunahme wurde im vergangenen Jahr bei linksextremistischen Delikten registriert. Da wurde auch mehr Gewalt erfasst. Aber die mit deutlichem Abstand meisten Taten kamen aus dem rechtsextremistischen Bereich, sodass Innenminister Dobrindt wohl heute nochmal wiederholen wird, dass die größte Gefahr aktuell vom Rechtsextremismus ausgeht.
1: Nach 2 Monaten läuft heute der sogenannte Tankrabatt aus. Ab morgen wird der Preis für Benzin und Diesel dann vermutlich deutlich steigen, weil dann wieder die alte höhere Steuer gilt. Inklusive Mehrwertsteuer macht das 16,7 Cent pro Liter aus. Der Tankstellenverband BFT erwartet, dass die Erhöhung erst ab dem Mittag sichtbar wird, weil die Preise nur um 12 Uhr angehoben werden dürfen. Außenminister Wadefuhl nimmt heute in Paraguay an einem Gipfel der Mercosur-Staaten teil. In der Hauptstadt Asunción kommen die Präsidenten von Brasilien, Argentinien, Uruguay und Paraguay zu einer Arbeitssitzung zusammen. Für Wadefuhl ist es der Auftakt einer mehrtägigen Südamerika-Reise. Von Paraguay wird er weiter nach Argentinien und Brasilien reisen. Zu Beginn seiner Reise hatte Wadefuhl gestern Gespräche in Washington geführt. 9 Jahre ist der G20-Gipfel in Hamburg her. Die Stadt war damals tagelang geprägt von Ausschreitungen und Verwüstungen. Heute nun beginnt vor dem Amtsgericht der erste und einzige Prozess gegen Polizisten. Ihnen wird vorgeworfen, einen G20-Gegner misshandelt zu haben. Aus Hamburg Elke Spanner.
5: Hunderten G20-Gegnerinnen und Gegnern wurde längst der Prozess gemacht. Viele Protestierende, die damals beispielsweise Flaschen auf Polizisten geworfen hatten, wurden zu teils langen Haftstrafen verurteilt. Zeitgleich gab es aber auch Strafanzeigen gegen Polizistinnen und Polizisten, weil Demonstrierende bei Polizeieinsätzen verletzt worden waren, darunter Knochenbrüche und Platzwunden. Die Staatsanwaltschaft eröffnete 157 Ermittlungsverfahren und stellte sie nach und nach alle wieder ein. Übrig geblieben ist eine einzige Anklage. Die 3 angeklagten Polizisten sollen damals am Bismarck-Denkmal einen Mann verprügelt haben, mit Schlagstöcken und Fäusten.
1: Das waren die Nachrichten.
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6: Das Wetter in Norddeutschland, heute heiter bis wolkig und zunächst trocken, am Nachmittag und Abend von Süden her stellenweise Schauer, vereinzelt Gewitter. Höchstwerte 21 Grad auf Norderney bis 28 Grad in der Region Hannover. Morgen wechselnd bewölkt, örtlich Schauer und Gewitter 21 bis 25 Grad, am Donnerstag anfangs heiter, später von der Nordsee her Regen und windig bei 20 bis 25 Grad. NDR Info, der Verkehrsservice, Stau oder stockender Verkehr ab 3 Kilometern. A1 Osnabrück Richtung Bremen zwischen Dreieck Stur und Bremen-Hemelingen, 5 Kilometer stockender Verkehr vor der Baustelle. A1 Bremen Richtung Lübeck zwischen Maschner Kreuz und Norderelbbrücke, 8 Kilometer stockender Verkehr. A2 Berlin Richtung Hannover zwischen Irxleben und Bornstedt, 8 Kilometer Stau nach einem LKW-Unfall. A2 Berlin Richtung Hannover zwischen Peine Ost und Hemeler Wald, 4 Kilometer stockender Verkehr im Baustellenbereich. Die A2 Hannover Richtung Berlin ist zwischen Irxleben und Kreuz Magdeburg wegen Hitzeschäden gesperrt. Dadurch staut es sich aktuell. Die Umleitung führt über die U63. A7 Hannover Richtung Hamburg zwischen Flehstedt und Marmsdorf, 3 Kilometer stockender Verkehr. A7 Hannover Richtung Flensburg zwischen Hamburg-Heimfeld und im Elbtunnel, 7 Kilometer stockender Verkehr. Die A20 Kreuz Uckermark Richtung Lübeck ist zwischen Dummersdorf und Kreuz Rostock wegen Bauarbeiten bis Donnerstagnachmittag gesperrt. Und die A24 Hamburg Richtung Berlin ist aktuell zwischen Hagenow und Webelin wegen Bauarbeiten gesperrt. Und das wohl bis 16 Uhr. NDR Info heute früh mit Markus Schubert. 8.06 Uhr ist es.
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6: Das NDR-Info-Thema live vor Ort. Hohe Preise, schwache Wirtschaft. Wie bleibt unser Leben bezahlbar? Für viele ist es das schon lange nicht mehr. Immer mehr Menschen in Deutschland sind überschuldet. Bundesweit rund 8% der Bevölkerung. Am meisten betroffen sind die 35- bis 45-Jährigen. Hier gilt bereits fast jede achte Person als überschuldet oder nachhaltig zahlungsunfähig. Die Gründe, warum Menschen sich verschulden, sind individuell. Sehr häufig kommen verschiedene Faktoren zusammen. Schuldenberatungsstellen sind für Betroffene oft die Rettung in größter Not. Auch wenn die meisten erst hingehen, wenn es fast schon zu spät ist. In Buchholz in der Nordheide hat unsere Reporterin Anna Fietz eine Schuldenberatungsstelle der Diakonie besucht.
7: Da werde ich dann Kontakt aufnehmen, gucken, dass ich einen Termin kriege.
8: Da brauchen wir hier das Formular jetzt nicht irgendwie zusammen ausfüllen oder durchgehen. Genau,
9: Silke heißt eigentlich anders. Ihren echten Namen möchte sie nicht nennen, zu groß ist die Scham. Die 38-Jährige hat 60.000 Euro Schulden. Dass sie mal Hilfe bei einer Schuldenberatung in Anspruch nehmen würde, hätte sie nicht für möglich gehalten.
7: Ich bin ja ein fleißiger Mensch. Ich bin jemand, der nicht übermäßig viel Geld für sich selber ausgibt. Dass ich dachte, da werde ich, wenn man gut arbeitet und gute Arbeit macht, passiert mir das nicht, habe ich gedacht.
9: Silke nimmt für ihre Ausbildung zur Physiotherapeutin einen Kredit auf. Nach ihrer Ausbildung kann sie den zügig abbezahlen. Sie will noch ein Studium draufsetzen, nimmt dafür erneut einen Kredit auf.
7: Nach dem Studium war ich gut ein Jahr berufstätig, habe gut verdient, konnte meinen Kredit auch schon mal teilweise abzahlen, die ersten Raten. Dann stand die Familienplanung an, ich habe ein Kind bekommen. Und dann wurde leider das Gehalt natürlich weniger. Elterngeld war deutlich weniger als das, was ich zuvor verdient hatte. Und ich habe auch nicht den Job zurückbekommen, den ich vorher hatte. Es war Corona-Pandemie, es war allgemein ein bisschen schlechte Berufslage. Und und dann in meinem neuen Job, den ich dann hatte, in Teilzeitbeschäftigung, war es gar nicht mehr möglich, die Kreditraten zu bedienen.
9: Und dann kommt noch die Trennung vom Kindsvater hinzu. Ein Umzug, die Ausgaben werden immer größer und übersteigen schließlich die Einnahmen. Die alleinerziehende Mutter rutscht in den Dispo, reizt die Kreditkarte aus, nimmt einen weiteren Kredit auf, um ihre Schulden zu begleichen.
7: Ich hatte aber nicht gut genug geplant, ob ich diese Raten auch so bedienen kann. Und ich habe natürlich nicht geplant, dass ich eventuell in Teilzeit weniger verdiene, dass ich eventuell nochmal meine Stunden reduzieren muss, dass natürlich mal höhere Autorechnungen dazukommen, all diese Themen. Und das hat dann eines zum anderen geführt.
9: Silke könnte nicht Vollzeit arbeiten. Ihre Tochter ist 6 Jahre alt und sie leistet den Hauptteil der Care-Arbeit. Für Daniel Moldenhauer von der Schuldenberatung der Diakonie in Buchholz in der Nordheide sind solche Lebenswege keine Seltenheit.
8: Ich würde sagen, das ist halt schon einer der Klassiker, also die Ratsuchende ist ja alleinerziehend. Das haben wir sehr häufig, dass Menschen, die halt alleinstehend oder alleinerziehend sind, halt in Verschuldungssituationen geraten.
9: Laut Statistik nehmen Alleinlebende und Alleinerziehende am häufigsten eine Schuldenberatung in Anspruch. 80% der Alleinerziehenden sind Frauen. Hinzu kommen die gestiegenen Lebenshaltungskosten. Sie treffen die Menschen, die alleine wirtschaften müssen, besonders hart. Und sie verschärfen die Situation für alle, die jeden Cent umdrehen müssen, so Schuldenberater Daniel Moldenhauer.
8: Der Faktor, dass halt alles teurer wird, kommt halt oben drauf. Das heißt, das Geld, was vorhanden ist, reicht halt immer weniger. Es ist halt kein Puffer da. Es gibt halt keine Sparmaßnahmen oder Rücklagemöglichkeiten. Zumindest nicht im großen Stil. Das, was notwendig wäre, um zum Beispiel Waschmaschine, Auto zu reparieren. Viele sind auch darauf angewiesen, wenn sie erwerbstätig sind, dass sie ein Auto haben, gerade hier im ländlichen Bereich.
9: Silke wird jetzt den Weg in die Privatinsolvenz gehen. Dort wird alles offengelegt, wie zum Beispiel Gehaltsnachweise oder Kontoauszüge. Und man muss Vollzeit arbeiten, es sei denn, man ist alleinerziehend wie Silke. 3 Jahre dauert das Verfahren, dann wird ihr die Restschuld vom Insolvenzgericht erlassen.
10: Eine Reportage von Anna Fietz aus Buchholz. Und eine besondere Tiefenschärfe bekommt unser NDR-Info-Thema heute früh, weil mein Kollege Stefan Schlag mit Reportern und Gesprächspartnern und einem Team von NDR-Info live aus dem Hafen in Waren an der Müritz berichtet. Ahoi.
11: Hallo, guten Morgen. Guten Morgen, Markus. Ja, ich stehe wirklich direkt an der Hafenkante mit unserem NDR-Info-Team und kann hier schön auf die Müritz gucken, wo die ganzen Boote festgemacht worden sind, sondern ich kann auch sagen, dass es nicht nur einfache Boote sind, sondern teils Yachten. Ob die jetzt auf Pump finanziert worden sind, ob sich da jemand verschuldet hat, das kann ich natürlich nicht beurteilen. Ich weiß nur, dass es ein kleiner Ausschnitt nur ist hier in diesem Touristenort Waren an der Müritz, und wir haben auch schon in den Gesprächen einfach gehört, dass eben viele Menschen auch hier Sorgen haben, wie es weitergeht, dass sie zu kämpfen haben, auch mit den gestiegenen Preisen, und dass die Löhne einfach bei vielen dann doch nicht Schritt halten, auch wenn das vielleicht im Schnitt anders aussieht. Also es machen sich schon hier viele Sorgen, die vom Tourismus leben, die setzen natürlich auf eine gute Saison, und die ihren Job haben bei einem der Unternehmen hier in Waren, die hoffen natürlich auf eine weiterhin gute Auftragslage. Wir wollen das Thema ja aus ganz unterschiedlichen Perspektiven betrachten, und ich habe jetzt Besuch bekommen von Judith Kieso vom Rostocker Institut für Sozialforschung und gesellschaftliche Praxis. Guten Morgen.
12: Guten Morgen.
11: Wir haben hier eine Bilderbuchkulisse, ne? Wenn wir uns so umgucken, toller Platz hier, sieht alles super aus, Sonnenschein, fast 20 Grad. Doch das darf eben nicht darüber hinwegtäuschen, dass viele Menschen eben auch hier die gestiegenen Preise deutlich spüren. Dazu auch eine Wirtschaft, die an der einen oder anderen Stelle auch hier schwächelt. Was macht es mit uns als Gesellschaft?
12: Also Krisen sind natürlich, sage ich mal, komplexe Phänomene, die sich einfach auf das Alltagsleben auswirken. Und das führt zu Unsicherheit und Angst. Und man muss natürlich auch sagen, Krisen treffen nicht alle Menschen gleich. Also wir haben in Deutschland eine sehr starke soziale Ungleichheit, gerade was Einkommen angeht. Und dann ist es natürlich so, dass beispielsweise gestiegene Preise sich unterschiedlich auf die Menschen auswirken. Menschen, die von Armut betroffen sind beispielsweise. Da gibt es ja viele Bevölkerungsgruppen, die auch ein Armutsrisiko haben. Die müssen völlig anders jetzt wirtschaften als Menschen, die eher wohlhabend sind. Die sagen können, na ja, nicht so schlimm, das kann ich mir trotzdem noch leisten. Also das muss man auf jeden Fall festhalten.
11: Das, was gerade angesprochen wurde, dass eben Menschen dann doch auch weniger haben, dass sie auch sehen, andere haben immer mehr. Ich kann mir das einfach gar nicht mehr leisten, komme gar nicht mehr so klar. Was passiert mit den Menschen? Ziehen die sich weiter zurück?
12: Also Ungleichheit ist ja was, das gibt's in allen Gesellschaften. Aber es wird eben zum Problem, wenn es als ungerecht empfunden wird. Also wenn man wirklich sieht, die Schere geht immer weiter auseinander. Das sorgt auch für Frustration, das sorgt für Ärger. Und da gibt's natürlich verschiedene Möglichkeiten, wie man darauf reagieren kann. Also es gibt natürlich Menschen, die sich zurückziehen. Es gibt Menschen, die dann auch, ich sag mal, populistischen Parteien vielleicht eher zusprechen, weil sie merken, da werde ich gehört. Und das ist natürlich ein Problem, wenn die Politik ja eben nicht alle Menschen repräsentiert und nicht für alle Menschen Politik macht. Aber es gibt natürlich auch Menschen, die ich auch in meiner Forschung kennengelernt habe, die sagen, so jetzt erst recht, jetzt engagiere ich mich, jetzt setze ich mich ein für meine Region.
10: Stefan, Judith, ich muss kurz dazwischen grätschen aus dem NDR-Info-Studio.
13: Achtung auf der A24 Hamburg Richtung Berlin. Zwischen Neuruppin Süd und Fehr-Berlin werden Gegenstände auf die Fahrbahn geworfen. Ich wiederhole es nochmal. Vorsicht auf der A24 Hamburg Richtung Berlin wirft zwischen Neuruppin Süd und Fehr-Berlin jemand Gegenstände auf die Fahrbahn. Auch das haben wir im Blick. Jetzt aber zurück nach Waren.
11: Ja, hier ist alles ruhig, Urlauber gehen vorbei und andere. Hier wirft niemand. Wir machen weiter mit Judith Kieso vom Rostocker Institut für Sozialforschung und gesellschaftliche Praxis. Die Auswirkungen auf die Gesellschaft, die wollen wir besprechen, was diese Gemengelage angeht. Welchen Einfluss haben Kriege, Konflikte, was ja von außen kommt, was man gar nicht beeinflussen kann? Drückt das weiter noch die Stimmung?
12: Ja, und natürlich machen sich viele Menschen deshalb auch Sorgen. Und ich denke, das ist absolut nachvollziehbar. Also das ist einfach etwas, was uns ja auch hier betrifft. Und das Problem ist natürlich, wenn mehrere Krisen, wahrgenommene Krisen zusammenkommen, dann entsteht eben auch ein Gefühl der Überforderung. Und dass Menschen eben nicht mehr wissen, so was wird morgen sein, was wird in 5 Jahren sein. Und meiner Meinung nach braucht es da auf jeden Fall auch insbesondere eine Politik, die handlungsfähig ist und die glaubwürdig Lösungen anbietet. Denn Krisen können gelöst werden, man muss es eben nur wollen.
11: Gut, Lösung, das ist auch ein gutes Stichwort. Vielleicht auch nochmal zum Schluss. Wie können wir als Gesellschaft vielleicht auch ein bisschen widerstandsfähiger werden und uns vielleicht auch nicht so mitreißen lassen?
12: Also zum einen muss man natürlich sagen, es ist definitiv eine politische Aufgabe, Ungleichheiten zu verringern, dafür zu sorgen, dass Menschen auch abgesichert sind. Ich finde, das ist hier nochmal ganz wichtig zu sagen. Aber natürlich auch zivilgesellschaftliches Engagement ist hier auch sehr wichtig. Also Menschen wollen sich engagieren, Menschen wollen sich einbringen, Menschen wollen auch beteiligt werden in politischen Prozessen. Und hier ist es einfach wichtig zu sagen, nicht alles ist schlecht und auch nicht alle Menschen sind schlecht, sondern wir können aufeinander zugehen, wir können uns gegenseitig helfen und uns einfach auch gegenseitig unterstützen.
11: Vielen Dank erstmal, Judith Kieso vom Rostocker Institut für Sozialforschung und gesellschaftliche Praxis. Wir sprechen nachher nochmal weiter gegen 8:45. Dann wollen wir auch darüber reden, wie man auch gerade junge Menschen eben auf den Alltag und die Herausforderung auch vorbereiten kann. Wir sind noch den ganzen Tag hier in Waren an der Müritz am Stadthafen. Kommen Sie auch gerne vorbei, wenn Sie uns hören, können Sie auch sehen, wie dann Radio gemacht wird, wie Fernsehen gemacht wird. Heute Nachmittag geht es ja los. Und noch eins. Markus, das ist mir noch erlaubt. Alles, was wir heute auch abbilden, das kann man auch wunderbar dann online bei uns, bei unseren Kolleginnen und Kollegen von ndr.de alles nachvollziehen. Da gibt es dann auch die Bilder dazu.
13: Genau, der ganze Fang des Tages an Bildern, Audios und Videos ist dort zu sehen. Und wir hören uns in wenigen Minuten ja schon wieder. Danke nach Waren. Julian Nagelsmann sagt, ich kenne die Mechanismen, aber ich habe Vertrag. Und bin keiner, der wegläuft. Das bittere Aus gegen Paraguay und die Perspektiven der deutschen Fußballnationalmannschaft. Alles dazu gleich im Sport. Danach dann Fragen an unseren Reporter nach den tödlichen Schüssen von Stade in einem Mutter- und Kindheim. Wer ist der festgenommene Tatverdächtige? Was ist der Hintergrund der Bluttat? Wichtigste Themen des Morgens jetzt kompakt gebündelt mit dem Wetter um 8.18 Uhr.
1: Deutschland ist bei der Fußball-Weltmeisterschaft ausgeschieden. Die DFB-Elf hat das 16. Finale gegen Paraguay im Elfmeterschießen mit 3-4 verloren. Nach 120 Minuten stand es 1-1. In der Verlängerung war ein deutsches Tor wegen Foulspiels aberkannt worden. Ebenfalls im Elfmeterschießen ausgeschieden sind die Niederlande nach einem 2-3 gegen Marokko. Brasilien hat das WM-Achtelfinale mit einem 2-1-Sieg gegen Japan erreicht. Bundesinnenminister Dobrindt und der Präsident des Verfassungsschutzes Seelen stellen heute den Verfassungsschutzbericht für das Jahr 2025 vor. Darin werden verfassungsfeindliche Entwicklungen und extremistische Gruppierungen bewertet. 2024 hatte die Zahl der Straftaten mit extremistischem Hintergrund einen neuen Höchststand von mehr als 57.700 Fällen erreicht. Morgen löst die neue Grundsicherung das bisherige Bürgergeld ab. Kurz vor der Änderung hat Bundesarbeitsministerin Baas die Reform noch einmal verteidigt. Damit setze die Koalition auch ein starkes Signal gegen Sozialleistungsmissbrauch, sagte die SPD-Politikerin der Neuen Osnabrücker Zeitung. Wer arbeiten könne, müsse sich um Arbeit bemühen. Ab morgen gelten für Arbeitslose unter anderem strengere Mitwirkungspflichten und schärfere Sanktionierungsmöglichkeiten. Das Wetter in Norddeutschland heiter bis wolkig und zunächst trocken, später von Süden einige Schauer, zum Teil mit Gewittern. Höchstens 21 bis 28 Grad. Das war der kurze Überblick und nun weiter mit Markus Schubert.
14: Vielen Dank.
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14: Alle, die vielleicht dachten, sie hätten einen Albtraum heute gegen 1:30 in der Nacht und würden aus diesem irgendwann aufwachen, haben sich getäuscht. Der Albtraum ist Realität. Die deutsche Fußballnationalmannschaft ist bei der Weltmeisterschaft im 16. Finale bereits ausgeschieden, Moritz Kühn.
15: Und zwar im Elfmeterschießen gegen Paraguay. Wahnsinn, was da abging. Die deutsche Mannschaft verschoss zunächst zwei Strafstöße. Paraguay erst sehr zielsicher, hatte dann zwei Matchbälle, nutzte aber beide nicht. Einmal konnte DFB-Torwart Manuel Neuer parieren. Dann ging es ins Sudden Death. Der gebürtige Hamburger Jonathan Tah schoss seinen Strafstoß dann kläglich über das Tor und Paraguay verwandelte gegen 1:30 deutscher Zeit mitten in der Nacht den dritten Matchball. Für die DFB-Elf Endstation also 16. Finale. Die nächste große Enttäuschung nach den beiden WM-Vorrunden-KOs 2018 und 2022. Felix Mansel berichtet.
16: Das Aus nach dem 16. Finale gegen Paraguay ist für das ganze Land wie ein Schock. Nadim Amiri versucht, das schwer zu Beschreibende in Worte zu fassen.
17: Ich bin selbst schockiert, traurig, keine Ahnung, was ich jetzt dazu sagen soll.
18: Wie war die Stimmung in der Kabine?
17: Komplette Stille, keiner konnte was sagen, alle traurig, enttäuscht. Das ist ein sehr, sehr trauriger Moment aktuell.
16: Deutschland glücklos im Elfmeterschießen, patzt gleich dreimal, hat allerdings aber auch Pech im Spiel. Der vermeintliche Führungstreffer durch Jonathan Tah in der Verlängerung wird nach Videoüberprüfung vom marokkanischen Schiedsrichter Jaral Jayet zurückgenommen. Eine höchst umstrittene Entscheidung. Bundestrainer Julian Nagelsmann findet dafür klare Worte.
19: Skandal ist, dass der das zurückpfeift. Keine Ahnung, was er da gesehen hat. Das ist echt ein Witz. Es ist nicht nur ein Skandal, es ist ein Vollskandal. Es ist nicht mal ansatzweise ein Foulspiel.
16: Deutschland ist ausgeschieden und die Stelle des Bundestrainers wird ab sofort im ganzen Land heiß diskutiert. Julian Nagelsmann denkt aber nicht daran, von seinem Posten zurückzutreten.
19: Ja, ich stehe zur Verfügung. Wenn der DFB das möchte, dann mache ich die EM28 und wenn nicht, dann müssen sie es mir sagen.
16: Die deutsche Mannschaft ist noch in der Nacht aus Boston in ihr WM-Quartier nach Winston-Salem zurückgeflogen. Heute wird sie voraussichtlich dann die Heimreise nach Deutschland antreten.
15: Ja, die frühe Heimreise, eine bittere Enttäuschung. Und ja, das deutsche WM-Aus geht auch medial um die Welt. Dabei kommt die DFB-Elf erwartungsgemäß nicht gut weg. Tim Brockmeier.
20: Die englische Times titelt, was für ein Spiel die Deutschen am Boden zerstört. Die Daily Mail, der größte Schock dieser WM bisher. Die italienische Gazzetta dello Sport wird schon deutlicher und schreibt, Flop Deutschland, das Scheitern von Nagelsmann. Paraguay schenkt uns die erste große WM-Überraschung. Und der Corriere dello Sport meint, die deutsche Nationalmannschaft hat all ihre Schwächen und Zerbrechlichkeit offenbart. In Frankreich, wo man ja schon so ein bisschen auf ein mögliches Achtelfinale zwischen der Equipe Tricolore und der DFB-Elf geschielt hatte, wird mit der Leistung der Deutschen auch nicht gerade zimperlich abgerechnet. Was für ein Erdbeben in Boston, die Deutschen enttäuschen bei ihrer dritten Weltmeisterschaft in Folge, fasst Le Dauphin zusammen. Die deutschen Medien haben sich nach dem blamablen WM-Aus dagegen ziemlich schnell auf den Bundestrainer eingeschossen. Die Frankfurter Rundschau schreibt, eine Schmach für Julian Nagelsmann. Die Frankfurter Allgemeine Zeitung geht noch einen Schritt weiter und meint, eigentlich läuft der Vertrag von Nagelsmann noch bis zur EM 2028, aber dass es bis dahin weitergeht, erscheint schwer vorstellbar. Aus deutscher Sicht bringt die spanische Marca das allererste deutsche WM aus nach einem Elfmeterschießen am allerbesten auf den Punkt. Sie schreibt, von Deutschland ist nichts mehr übrig, nicht mal Elfmeterschießen.
15: 17 von 18 Elfmetern wurden bis gestern in der deutschen WM-Historie verwandelt. Ja, und dann kam eben der Abend von Boston. Dort wurde gespielt in der Nacht zu heute. Die erste Niederlage für das deutsche Team im Elfmeterschießen bei einer Weltmeisterschaft. Der Ruf ist ruiniert, der Nimbus-Geschichte. Hier kommt der Kommentar zum bitteren WM-Aus von Burkhard Hupe.
21: Also ist die Reise doch schon wieder vorbei. Der WM-Zug, der eigentlich doch keine Bremsen haben sollte, ist an einem paraguayischen Prellbock zum vorzeitigen Halt gebracht worden. 2 Dutzend Spieler und Millionen Fans staunen und trauern nun verloren in einem diffusen Gedankennebel aus Ungläubigkeit, Bitterkeit und Enttäuschung. Zum 3. Mal in Folge geht eine Weltmeisterschaft in ihre entscheidende Phase und die deutsche Mannschaft spielt dabei keine Rolle mehr. Es ist ab jetzt wieder die WM der anderen. Nach einem ordentlichen Start gegen Curaçao, nach einem erleichtert bejubelten Sieg gegen die Elfenbeinküste, einem dramatischen Spannungsabfall gegen Ecuador, nun also also die spielerische Armut gegen Paraguay mit einem erstmals verlorenen Elfmeterschießen bei einer WM als letztem Beweis, dass die Nationalmannschaft niemanden mehr erschrecken oder beeindrucken kann. Das Urvertrauen, das deutsche Fußballfans ihrer Auswahl jahrzehntelang entgegengebracht haben, das Wissen um die besonderen Fähigkeiten als Turniermannschaft nicht mehr als eine undeutliche Erinnerung. Natürlich sind es oft die Kleinigkeiten, die im Sport darüber entscheiden, ob ein Traum leben kann oder kraftlos in sich zusammenfällt. Ein zu Unrecht nicht gegebenes Tor gehört auf jeden Fall dazu. Aber diese Kleinigkeiten können nicht darüber hinwegtäuschen, dass das große Ganze in Nordamerika keine sichere Statik hatte, dass diese Mannschaft mehr Fragen als Antworten erzeugte und dass der Bundestrainer dabei mehr als nur einmal eine unglückliche Figur machte. Doch über Julian Nagelsmann soll an dieser Stelle gar nicht der Stab gebrochen werden. Es ist nie klug, in der ersten Erregung oder Empörung nach radikalen Einschnitten zu rufen. Eine ehrliche und umfassende Analyse der Defizite im deutschen Profifußball wäre wahrscheinlich zielführender, als jetzt eine marktschreierische Personaldebatte zu führen. Und ohnehin geht es jetzt erst einmal um den plötzlichen Verlust der Freude und der Sehnsucht, des Zusammenhaltes und der Hoffnung, weiche gesellschaftliche Faktoren, die eine WM alle 4 Jahre zu erzeugen vermag. Eine Fußball-WM war immer ein nationales Lagerfeuer und bleibt es hoffentlich auch, auch wenn an diesem Feuer schon seit längerer Zeit keine fröhlichen Lieder mehr zu hören sind.
15: Die Meinung von Burkhard Huppe aus unserem ARD-WM-Team. Ja, Deutschland muss früh nach Hause fliegen, genau wie die Niederlande. Die haben im 16. Finale im Elfmeterschießen gegen Marokko den Kürzeren gezogen, Jan Wochner.
2: Lange sah es so aus, als würden die Niederländer den Achtelfinaleinzug schaffen. Bis zum Start der Nachspielzeit führte Oranje durch das Tor von Cody Gakpo aus der 51. Minute mit 1:0. Die bessere Mannschaft über die fast gesamte Spielzeit aber war Marokko. Die Marokkaner ließen zahlreiche Torchancen ungenutzt. Dem Halbfinalisten der letzten WM drohte so das vorzeitige Aus, doch fast exakt mit Ablauf der 90 Minuten glich Diop per Kopf verdientermaßen zum 1:1 aus. In der Verlängerung fiel kein weiterer Treffer, sodass die Entscheidung im Elfmeterschießen herbeigeführt werden musste. Dort gab es reihenweise Fehlschüsse, 5 insgesamt, 3 auf Seiten der Niederländer, das war einer zu viel.
15: Marokko, also weiter, trifft nun im Achtelfinale auf Co-Gastgeber Kanada. Ebenfalls im Achtelfinale dabei Brasilien nach dem 2:1 Last-Minute-Sieg gegen Japan.
18: Moritz Kühn mit dem Sport auf NDR Info. Eine Tat von ungeheurer Brutalität. Mit mehreren Schüssen ist in Stade schiere Gewalt über eine Einrichtung hereingebrochen, die Schutz und Obhut bieten soll, die sich nicht wappnen und nicht wehren konnte. Alles geschah in einer Einrichtung mit Mutter-Kind-Gruppen. Da gibt es meist einen Vater, der aus gutem Grund nicht mit Mutter und Kind zusammenlebt. Nach und nach gab es gestern Nachmittag Fetzen von Fakten, schwer einzuordnen. Und auch viele unsinnige Gerüchte, die inzwischen ja nicht mehr nur von Haustür zu Haustür, sondern quer durchs Netz strömen. Und abends legten die Ermittler dann einen ersten Stand der Dinge offen. Was wir also heute früh wissen, darüber habe ich mit unserem Korrespondenten Jan-Bastian Buck gesprochen. Wer sind die 6 Todesopfer und wie geht es der Mutter und dem Kind, um die sich die Tat ja offenkundig drehte?
22: Ja, die 6 Opfer, das sind alles Mitarbeitende des Jugendamtes oder eben dieser Jugendhilfeeinrichtung eines privaten Trägers. Das sind 4 Frauen und 2 Männer. 4 Menschen waren gestern dann sofort tot. Eine weitere Person ist vor Ort gestorben und das 6. Opfer dann später im Krankenhaus. Mutter und Kind geht's laut Polizei zumindest körperlich gut. Die Mutter wird auch verhört. Das Kind ist in Obhut genommen. Die sind bei der Tat auf jeden Fall nicht körperlich verletzt worden.
18: Wie hat man den Schützen gefasst und wer ist die Frau, die da mit ihm festgenommen wurde?
22: Ja, der Schütze ist mit dem Auto geflüchtet und ist dann später auf der Landstraße gestoppt worden. Er ist nicht selber gefahren, sondern eben eine 65-jährige Frau. Man sagt aus dem Umfeld der Familie, heißt es von den Ermittlern. Und das ist eben die 65-jährige Frau, die auch festgenommen wurde bzw. in Gewahrsam ist und die auch verhört wird. Welchen Bezug sie genau hat zu der Familie, wissen wir nicht.
18: Was weiß man über den Täter selbst und seine Struktur? Welchen Hintergrund hat er, wenn auch eine solche Tat dabei vielleicht nicht vorhersehbar war?
22: Ja, genau. Es ist noch völlig unklar, ob das in irgendeinem Zusammenhang steht oder welche Rolle das gespielt haben könnte. Aber der 45-jährige Täter, der ist in Deutschland geboren, hat einen türkischen, also türkische Wurzeln, wohnt in Hannover, soll zu einem großen Clan aus Hannover gehören, nach Informationen von NDR und WDR.
3: Wie kommt man nun überall in der Stadt und vor allem natürlich im Quartier rund um den Tatort damit klar, dass man da gestern Mittag plötzlich und innerhalb weniger Minuten am helllichten Tag zu einem Schauplatz solch brutaler Gewalt geworden ist?
22: Ja, da haben wir wirklich gestern viele schockierte Menschen erlebt. Viele Menschen im direkten Umfeld haben ja gestern Mittag auch wirklich diese Schüsse gehört. Autos kommen, Autos wieder wegfahren, hören, viele Polizeiwagen. Da war natürlich einfach auch eine Menge los. Die haben die Flucht teilweise mitbekommen, auch auf diese Landstraße. Auch da hat es Augenzeugen gegeben, die mitbekommen haben, wie dieses Auto gestoppt wurde. Also da ist eine Stadt unter Schock, das kann man nicht anders sagen.
3: Und hilft man Anwohnern und vielen, die mitfühlen und auch schockiert sind, in der Stadt das zu verarbeiten? Also gibt es Angebote der Seelsorge, vielleicht auch eine Möglichkeit, gemeinsam zu trauern heute?
22: Ja, das gibt's beides. Also da waren gestern direkt nach der Tat dann auch sofort Seelsorger im Einsatz, die die Menschen betreut haben. Und es soll heute Abend auch eine Andacht geben in der Stader St. Bilhardi-Kirche. Um 18 Uhr ist die geplant. Da will dann Landesbischof Meister teilnehmen, aber auch der Landrat von Stade, Kai Seefried, hat da sein Kommen angekündigt.
3: Die tödlichen Schüsse in Stade. Der Hintergrund ist wohl ein Sorgerechtsstreit. Das waren Informationen unseres Korrespondenten Jan-Bastian Buck.
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1: Um 8.31 Uhr mit Felix Sprung. Die deutsche Fußballnationalmannschaft ist bei der Weltmeisterschaft ausgeschieden. Gegen Paraguay war nach einem 3:4 im Elfmeterschießen Endstation. Aus dem ARD-WM-Team Michael Küster.
4: WM-KO im Elfmeterschießen gegen Paraguay. Damit hatte so gut wie niemand gerechnet. Nach 120 zähen Minuten stand es 1:1. Dem DFB-Team wurde zudem ein Kopfballtreffer nach einer umstrittenen Videobeweisentscheidung wieder aberkannt. Danach vergaben im Elfmeterschießen mit Havertz, Woltemade und Tah gleich 3 Schützen vom Punkt. Paraguay steht damit sensationell im Achtelfinale. Bundestrainer Julian Nagelsmann schloss im Anschluss einen Rücktritt aus. Sportdirektor Rudi Völler stärkte ihm demonstrativ den Rücken. Deutschland verpasst damit zum dritten Mal in Folge das Achtelfinale einer Weltmeisterschaft. Das hat am frühen Morgen Marokko erreicht. Die Nordafrikaner setzten sich in einem dramatischen Elfmeterschießen gegen die Niederlande durch und treffen jetzt auf Co-Gastgeber Kanada. Weiter ist auch Brasilien, das sich am Abend nach Rückstand noch mit 2:1 gegen Japan durchgesetzt hat.
1: Bundeskanzler Merz hat nach den tödlichen Schüssen in einer Jugendhilfeeinrichtung im niedersächsischen Stade seine Betroffenheit ausgedrückt. Merz schrieb, die Nachricht aus Stade erschüttere bis ins Mark. Sein Mitgefühl gelte den Opfern und ihren Angehörigen, so der CDU-Politiker. Bei der Gewalttat waren gestern 6 Menschen getötet worden. Laut Polizei waren die Opfer Angestellte der Jugendhilfeeinrichtung und des Jugendamts. Der mutmaßliche Täter hatte dort einen Termin, bei dem es offenbar um das Sorgerecht für seine 3 Monate alte Tochter gehen sollte. Er wurde festgenommen. Das Bundesamt für Verfassungsschutz stellt heute Vormittag in Berlin seinen Jahresbericht für 2025 vor. Das Papier gibt Auskunft über den Rechts- und den Linksextremismus sowie über den radikalen Islamismus in Deutschland. Aus der NDR-Nachrichtenredaktion Katrin Schirrwagen.
5: Bereits bekannt ist, die Zahl politisch motivierter Delikte in Deutschland hat im vergangenen Jahr mit fast 86.000 registrierten Straftaten ein neues Rekordniveau erreicht. Gewalttaten kamen demnach am häufigsten aus dem rechtsextremen Bereich. Fast 1.400 wurden gemeldet. Im linksextremen Spektrum waren es etwa 860. Die Behörden beobachten aber auch mit zunehmender Sorge Sabotageangriffe, Desinformation im Internet oder Spionage.
1: Heute endet der sogenannte Tankrabatt. Von morgen an gilt wieder die höhere Energiesteuer auf Kraftstoffe. Anne-Kathrin Mellmann in Berlin erklärt, was das für die Kunden an den Tankstellen bedeutet.
23: Ja, es dürfte wieder teurer werden. Es muss aber nicht sofort in voller Höhe spürbar werden. Der Ölpreis auf dem Weltmarkt sinkt in den vergangenen Tagen, seit sich die Lage am Persischen Golf etwas entspannt hat. Dadurch müssten dann auch die Spritpreise insgesamt immer weiter sinken. Der Rabatt hat in nur 2 Monaten schon zu Steuermindereinnahmen von etwa 1,6 Milliarden Euro geführt. Für die Kundschaft war die Erleichterung spürbar. Das hat auch das IFO-Institut in einer Studie ermittelt.

0: Schichten und härtere Kürzungen. Die Bundesregierung will damit mehr Menschen in Arbeit bringen. Bundesbauministerin Huberts stellt heute das neue Förderprogramm Gewerbe zu Wohnen vor. Das Ziel ist, in ungenutzten Immobilien Wohnraum zu schaffen. Das Programm beginnt morgen. Aus Berlin, Oliver Neuroth.
1: Die Eckdaten sind schon bekannt. Wer eine Gewerbeimmobilie besitzt, die nicht genutzt wird, kann Geld vom Staat bekommen, wenn in dem Gebäude Wohnungen entstehen. Investoren für ein solches Projekt werden ebenso gefördert. Der Staat übernimmt bis zu 30% der Umbaukosten, maximal 30.000 Euro pro neuer Wohneinheit. Eine Bedingung, es muss energetisch umgebaut werden, bestimmte Effizienzstandards gelten. Das Besondere, es handelt sich um einen staatlichen Zuschuss, nicht um einen Kredit. Das Geld muss also nach Abschluss der Arbeiten nicht zurückgezahlt werden. Die Bundesregierung will mit dem Programm erreichen, dass zusätzlicher Wohnraum entsteht, ohne dass neu gebaut werden muss. Bestehende Gebäude umzubauen spart CO2. Außerdem ist das Ganze ein Schritt gegen den Leerstand in vielen Innenstädten.
0: Im Fürstentum Monaco ist ein ukrainischer Multimillionär bei einem Bombenanschlag schwer verletzt worden. Laut der Regierung Monacos wurde die starke Explosion durch eine Paketbombe ausgelöst. Der Sprengsatz sei mit Schrauben und Schrot gefüllt gewesen. Ermittlern zufolge verletzte die Bombe neben dem ukrainischen Oligarchen Jermolajew eine weitere Person lebensgefährlich. Ein 13-Jähriger wurde leicht verletzt. Der Geschäftsmann Jermolajew steht seit 2023 auf einer Sanktionsliste der ukrainischen Regierung, weil er auf russisch besetztem Gebiet weiter Geschäfte macht. Das waren die Nachrichten.
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3: Heute heiter bis wolkig und zunächst trocken. Am Nachmittag und Abend von Süden her stellenweise Schauer, vereinzelt Gewitter. Höchstwerte 21 Grad auf Norderney bis 28 Grad in der Region Hannover. Morgen wechselnd bewölkt, örtlich fallen Schauer und es gibt Gewitter bei 21 bis 25 Grad. Am Donnerstag anfangs heiter, später von der Nordsee her Regen und windig 20 bis 25 Grad. 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Achtung bitte weiter auf der A24 Hamburg Richtung Berlin. Zwischen Neuruppin Süd und Fähr Berlin werden Gegenstände auf die Fahrbahn geworfen. Stau oder stockender Verkehr ab 3 Kilometern. Die A1 Osnabrück Richtung Bremen ist zwischen Dreieck Stur und Bremen-Brinkum nach einem Unfall gesperrt. Die Umleitung führt über die U27. A1 Bremen Richtung Lübeck. Zwischen Maschnerkreuz und Norderelbbrücke 8 Kilometer stockender Verkehr. A2 Berlin Richtung Hannover. Zwischen Irxleben und Bornstedt 7 Kilometer Stau wegen Bergungsarbeiten. A2 Berlin Richtung Hannover. Zwischen Peine-Ost und Hemeler Wald 6 Kilometer stockender Verkehr im Baustellenbereich. Die A2 Hannover Richtung Berlin ist zwischen Irxleben und Kreuz Magdeburg wegen Hitzeschäden gesperrt. Dadurch staut es sich. Die Umleitung führt über die U63. A7 Hannover Richtung Hamburg zwischen Fleestedt und Marmstorf 4 Kilometer stockender Verkehr. Die A20 Kreuz Uckermark Richtung Lübeck ist zwischen Dummerstorf und Kreuz Rostock wegen Bauarbeiten bis Donnerstagnachmittag gesperrt und die A24 Hamburg Richtung Berlin ist zwischen Hagenow und Wöbbelin wegen Bauarbeiten bis 16 Uhr heute Nachmittag gesperrt. 8.38 Uhr.
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3: Das NDR-Info-Thema, live vor Ort, hohe Preise, schwache Wirtschaft. Wie bleibt unser Leben bezahlbar? Und im Stadthafen in Waren an der Müritz ist jetzt wieder mein Kollege und Ihr Moderator Stefan Schlag zugeschaltet, der unser Thema dort vor Ort in vielen Facetten und den ganzen Tag über ausleuchtet, später auch fürs NDR-Info-Fernsehen. Stefan, und du hast jetzt auch ein NDR-Online-Tool zur Hand, das wie geschaffen zur Analyse ist.
4: NDR fragt, denn es geht ja heute auch um gestiegene Preise und wie die Menschen das empfinden. Wir stehen ja in Waren an der Müritz, direkt an der Hafenkante hier und was gestiegene Preise angeht. Ich glaube, da können wir heute aber eine gute Nachricht, Markus, vielleicht auch mitteilen. Deutschland-Trikots werden günstiger. Also die hängen im Sale heute. Früh davon gehe ich mal aus. Ich habe auch noch keins gesehen hier. Also Fußballfans rar hier heute Morgen an der Müritz in Waren. Also da ist noch nicht so viel zu sehen. Müssen alle noch die bittere WM-Niederlage verarbeiten, auch hier. Aber wir wollen jetzt auf das Meinungsbarometer NDR fragt gucken. Wir haben das genutzt für unsere Leitfrage. Und fast 28.500 Menschen haben an dieser

0: Umfrage teilgenommen. Die ist ja nicht repräsentativ, aber die ist schon deutlich für ein Stimmungsbild, das es gibt. Und das Ergebnis, 2/3 sagen, ihre finanzielle Situation habe sich in den vergangenen Jahren verschlechtert. Atina Abednia hat mit Menschen gesprochen, die zeigen, was das ganz konkret im Alltag bedeutet.
1: Stefanie.
2: So, Entschuldigung, mein Fehler, diesen Beitrag
3: das
2: steuere ich an. Kurzen Moment nochmal. Das ist er.
1: Stefanie Eppler aus Rostock ist Ende 30, arbeitet im öffentlichen Dienst und hat 2 Kinder. Zusammen mit ihrem Mann verdient sie knapp 6.000 Euro netto im Monat. Damit ist die Familie finanziell eigentlich gut aufgestellt. Trotzdem,
4: ich lege mir jeden Monat dieselbe Summe weg auf ein Tagesgeldkonto und es reicht einfach nicht mehr. Ich muss es jetzt immer mehr wieder mir umschichten auf mein Girokonto, weil es am Ende des Monats nicht mehr reicht.
1: Dass die Preise steigen, merken auch Menschen mit deutlich geringerem Einkommen. Eileen Danke aus Hannover ist 25 Jahre alt. Sie macht eine Ausbildung im Rettungsdienst. Ohne Nebenjob könnte sie ihren Alltag nicht finanzieren.
5: Sollte Essen noch teurer werden, muss man wirklich gucken, was man isst, weil viele Sachen einfach nicht möglich sind. Mal eben mit Freunden auch vielleicht grillen, bezahlen häufig auch die Freunde jetzt schon. Und auch Klamotten, also mal so eben in die Stadt gehen und sagen, ey, meine Hose ist kaputt, ich bräuchte mal eine neue. Wenn das jetzt keine 10-Euro-Kickhose ist, dann muss ich wirklich gucken, dass ich mir das über 3 Monate irgendwie zurücklege, damit ich mir das überhaupt finanzieren kann.
1: Steigende Preise treffen Menschen in ganz unterschiedlichen Lebenssituationen. Katrin aus Wentorf bei Hamburg weiß, wie schnell finanzielle Sicherheit ins Wanken geraten kann.
6: Mein Mann ist durch seine Erkrankung halt berentet. Und wenn er jetzt alleine leben würde, würde er überhaupt nicht über die Runden kommen. Das ist schade, das ist traurig.
1: Um finanziell etwas mehr Spielraum zu haben und unvorhergesehene Ausgaben stemmen zu können, hat Katrin deshalb zusätzlich zu ihrer Vollzeitstelle im Gesundheitsbereich einen Nebenjob angenommen. Dabei wächst gerade ihre Sorge vor der Zukunft.
6: Ich mache mir eigentlich mehr Gedanken um meine Rente, die ja irgendwann mal antreten soll, ob wir die überhaupt noch bekommen und ob man überhaupt mit der Rente über die Runden kommt. Eigentlich schade, wenn man sein ganzes Leben arbeitet und dann reicht es letztendlich auch am Lebensende nachher nicht zum Leben.
1: Die Sorge um die wirtschaftliche Entwicklung spiegelt sich auch in der NDR-Fragt-Umfrage wider. Knapp 30% der Befragten machen vor allem die Politik der Bundesregierung für die gestiegenen Lebenshaltungskosten verantwortlich. In Mecklenburg-Vorpommern sind es sogar noch 10% mehr. Martin Weiß ist selbstständiger Geschäftsführer aus Rostock. Er kommt finanziell zwar gut zurecht, achtet beim Einkaufen inzwischen aber häufiger auf Eigenmarken oder lässt das Auto auch mal stehen und fährt mit Bus oder Bahn.
7: Weil, ich sag mal, gerade wir in Mecklenburg-Vorpommern im Lohnkeller Deutschlands sind. Und natürlich der Anteil der Lebenshaltungskosten, sei es für Lebensmittel, sei es auch für die Mobilität, gerade bei uns im Flächenland, was das eigene Fahrzeug anbelangt, macht mir das natürlich schon Sorgen, weil es aus meiner Sicht auch gewissen politischen oder gesellschaftlichen Sprengstoff ganz einfach enthält, wenn ich meine Lebensbedürfnisse schlechter decken kann oder noch weniger von dem übrig bleibt, was ich ohnehin schon weniger bekomme.
1: Die NDR-Fragt-Umfrage zeigt, hohe Preise sind für viele längst mehr als ein kurzfristiges Problem. Sie verändern den Alltag und bei vielen auch den Blick auf die Zukunft.
0: Ja, soweit also die NDR-Fragt-Ergebnisse aus Waren an der Müritz. Während hier die Ersten das Handtuch vorbereiten für den Sprung ins Wasser, gebe ich zurück zu dir, Markus.
2: Und wir schalten schon in der kommenden Viertelstunde wieder zu einem neuen Aspekt des NDR-Info-Thema nach Waren.
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2: Und auch das gehört zum Thema hohe Preise, schwache Wirtschaft. Haben Sie heute schon voll getankt? Heute ist der letzte Tag des 2-monatigen Tankrabatts. Die Energiesteuer wurde gesenkt, wodurch Preissenkungen von 17 Cent pro Liter Diesel oder Benzin möglich waren. Was hat der Tankrabatt gebracht? Und könnte es andere Entlastungen geben? Aus dem ARD-Hauptstadtstudio Maximilian Ulrich.
9: Mitte April zieht die Bundesregierung die Reißleine. Diesel und Benzin kosten damals durch den Iran-Krieg über 2 Euro. Das Kabinett um Kanzler Friedrich Merz beschließt den Tankrabatt, also die Senkung der Energiesteuer.
3: Sie ist eine ganz konkrete Entlastung, wie gesagt, für private Haushalte wie für die Unternehmen, also zum Beispiel für Speditionsbetriebe, für Pflegeheime.
9: Durch die Senkung der Energiesteuer können seit dem 1. Mai Diesel und Benzin für knapp 17 Cent pro Liter weniger verkauft werden. Der Rabatt ist allerdings auf 2 Monate begrenzt und nun endet er. Hat er also funktioniert? Ja, findet CDU-Politiker Sepp Müller, der die Taskforce der Regierungskoalition gegen die hohen Preise leitet.
8: Der Tankrabatt ist angekommen, es war eine gute Maßnahme, es war gut für Deutschland und gut für den Mittelstand.
9: Tatsächlich sind die Spritpreise seit der Einführung des Tankrabatts kontinuierlich gefallen. Aktuell liegen sie knapp über den Preisen, die vor dem Beginn des Irankriegs an der Tankstelle fällig waren. Das liegt allerdings auch am stetig gefallenen Rohölpreis. Wurde der Tankrabatt also wirklich komplett weitergegeben? Die Vertreter der Mineralölwirtschaft sagen, ja, zu 100% wurde er weitergegeben. Das Wirtschaftsinstitut IFO und die unabhängige Monopolkommission kommen hingegen zu dem Ergebnis, dass der Rabatt zwar zu großen Teilen, aber nicht vollständig weitergegeben wurde. Sepp Müller geht davon aus, dass 95% der Steuersenkung bei den Kunden gelandet sind und er begründet das mit der Verschärfung des Kartellrechts.
8: Und dieses Mal haben wir es so verschärft, dass das Kartell dann praktisch an der Seite des Preiskalkulators des Mineralölkonzerns sitzt und nachvollziehen kann, dass die 17 Cent auch weitergegeben werden.
9: Der Tankrabatt ist eine Gießkannenmaßnahme. Ihn haben alle bekommen, auch die Menschen, die gar nicht auf ihn angewiesen sind. Rund 1,6 Milliarden Euro dürfte das den Staat in 2 Monaten gekostet haben, schätzt das Finanzministerium. Viel Geld. SPD und Union wollen deshalb auch keine Verlängerung. Auch wenn der Krieg der USA und Israel gegen den Iran wieder eskalieren könnte. Dazu nochmal Sepp Müller.
8: Wenn der Spritpreis über 2 Euro steigt, werden wir uns das genau anschauen. Wenn er explodieren würde Richtung 5 Euro, werden wir natürlich sofort handlungsfähig sein. Und das heißt, dass der Deutsche Bundestag und der Bundesrat innerhalb von 14 Tagen Maßnahmen auf den Weg bringen, die deutlich zielgenauer sind. Da haben wir einige in der Schublade, die brauche ich jetzt nicht einzeln auferzählen. Aber eins ist klar, die werden zielgenauer sein und sollten zielgenauer sein als die Energiesteuersenkung an der Tankstelle.
9: Welche Maßnahmen jetzt genau in der Schublade liegen, sagen weder Sepp Müller von der CDU noch das SPD-geführte Finanzministerium. Ines Schwertner, Parteichefin der Linken, findet:
10: Das grenzt ja schon an Arbeitsverweigerung wirklich. Das ist natürlich gerade für die Familien, die jetzt in die Sommerferien fahren, sowieso schon mal richtig beschissen. Und die Bundesregierung hat ja jetzt auch keinen Plan vorgelegt, wie sie damit anders umgehen wollen.
9: Das kritisiert auch der Chef von Bündnis 90 Die Grünen, Felix Banaschak.
11: Das heißt also, außer dem Tankrabatt gab es überhaupt keine Unterstützung der Menschen in dieser Zeit. Und dann wundert man sich, dass das Vertrauen in die Politik schwindet, dass die eigene Lebenswirklichkeit und der eigene Alltag gesehen wird. Ja, komisch.
9: Eine Maßnahme der Bundesregierung wird bleiben. Die 12-Uhr-Regel, wonach die Spritpreise nur um 12 Uhr mittags steigen dürfen, gilt auch zukünftig. Sie soll erst nach 1 Jahr überprüft werden.
2: Auch in der kommenden Viertelstunde schalten wir bei NDR Info Thema live vor Ort wieder zu Stefan Schlag nach Wahren-Müritz. Wie wäre es eigentlich, wenn man in der Schule besser auf Wirtschaft, Arbeit, Lebensunterhalt, Steuern, Versicherungen eingestellt und vorbereitet würde? So eine Schule gibt es in Mecklenburg-Vorpommern und dort hat sich unser Reporter umgehört. Dazu gleich mehr. Das nächtliche Aus für die deutsche Fußballnationalmannschaft. Damit beginnt jetzt wieder unser Überblick. 8.48 Uhr.
12: Bei der Fußballweltmeisterschaft ist Deutschland im 16. Finale an Paraguay gescheitert. Die Partie in Boston wurde in der Nacht im Elfmeterschießen entschieden. Die deutsche Nationalmannschaft musste sich Paraguay mit 3-4 geschlagen geben. Im Anschluss setzte sich Marokko gegen die Niederlande mit 3-2 im Elfmeterschießen durch. Auch Brasilien steht im WM-Achtelfinale nach einem 2-1 gegen Japan. Nach den tödlichen Schüssen in Stade in Niedersachsen laufen die Ermittlungen. Polizei und Staatsanwaltschaft vermuten, dass ein Sorgerechtsstreit Auslöser der Taten war. Gestern waren in einer Einrichtung in Stade, in der junge Mütter und ihre Kinder betreut werden, 6 Mitarbeiter der Jugendhilfe und des Jugendamtes erschossen worden. Verletzte gibt es, anders als zunächst berichtet, nicht. Der festgenommene Tatverdächtige hatte in Stade einen Termin, bei dem es um das Sorgerecht für seine 3 Monate alte Tochter ging. Bundesbauministerin Huberts stellt heute das Förderprogramm Gewerbe zu Wohnen vor. In vielen Städten und Regionen stehen unsanierte Gewerbeimmobilien leer. Gleichzeitig ist der Bedarf an Wohnungen weiter sehr hoch. Das bietet aus Sicht von Bundesbauministerin Huberts die Chance, durch Umbau und energetische Modernisierung umweltschonend neuen Wohnraum zu schaffen. Das neue Förderprogramm soll morgen starten. Das Wetter in Norddeutschland heiter bis wolkig und zunächst trocken, später von Süden einige Schauer, zum Teil mit Gewittern, höchstens 21 bis 28 Grad. Das war der kurze Überblick und nun weiter mit Markus Schubert.
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2: Nicht für die Schule, sondern für das Leben lernen wir. Das wusste schon der römische Philosoph Seneca und er wusste auch, dass die Lehre tatsächlich oft viel zu theoretisch ist. Das Ecolea-Gymnasium in Warnemünde hat sich nun gut zwei Jahrtausende später entschieden, dem etwas entgegenzusetzen. Seit einem Jahr gibt es dort das Life Lab, das Lebenslabor, in dem Jugendliche auf die praktischen Herausforderungen im Erwachsenenalltag vorbereitet werden. Unsere Reporterin Katja Bülow hat sich das angesehen.
14: Die erste eigene Wohnung, darum geht es heute im Wahlpflichtkurs Life Lab. Auf den Tischen im Klassenzimmer liegen Grundrisse. Der 15-jährige Leon und zwei seiner Mitschüler checken gerade noch einmal die genauen Maße.
15: Wir müssen alles einrichten. Also einfach vorstellen, es gibt nur eine Toilette und ein paar Wasserhähne und fertig. Und dann Bett, Schlafzimmer und alles drum und dran.
14: Lehrer Tobias Borowski hat ein klares Budget vorgegeben.
16: 2000 Euro, das ist machbar. War aber weit weg von dem, was die Schüler am Anfang geschätzt haben. Also da ging die Schätzung, was braucht ihr, um eine Wohnung erstmal so als Student oder Auszubildender einzurichten. Kam dann so zwischen 10.000 und 50.000. Und das, wo ich so dachte, oh nee, Leute, da seid ihr aber ganz fern ab von. Und das glaube ich auch nicht, dass ihr das Budget dann tatsächlich auch habt, wenn es losgeht.
14: Leons Gruppe hat inzwischen gelernt, Kompromisse zu machen und quasi als Trockenübung vieles gebraucht eingekauft.
15: Ein Schrank, Küchenregale und so. Nee, Bett hatten wir schon. Eine Couch und halt noch für Wohnzimmer noch so ein Regal.
14: Und damit sei es dann eigentlich gar nicht so schwer gewesen, alles ohne Kredite zu bezahlen.
15: Nö, wir haben noch genug Geld. Also wir hatten noch, ich glaube, 800 Euro übrig und wir wollten uns
17: jeder
15: noch...
17: mehr übrig.
15: Ja, über 800 Euro auf jeden Fall. Und dann wollten wir halt noch einen Fernseher und unterm Fernseher kommt ja auch noch so eine Kommode hin.
14: Auch die Wohnungssuche selber ist ein Thema im Kurs. Der Umgang mit Versicherungen, gesunde Ernährung, die erste Steuererklärung. Bei den Schülerinnen und Schülern kommt das gut an. Neuntklässlerin Smilla sagt klar...
18: Naja, spannend ist ja was anderes, aber so Steuererklärung und so ist ja schon wichtig, wenn man das weiß, wie was funktioniert und was es überhaupt ist. Es war jetzt nicht unglaublich spannend, aber es war schon was, was mir was gebracht hat zumindest.
14: Der 36-jährige Tobias Borowski ist Wirtschaftslehrer und findet es wichtig, auch Alltagswissen wie dieses zu vermitteln.
19: Genau, also jeder Fünfte zwischen 14 und 30 in Deutschland ist verschuldet. Häufig mehrere tausend Euro. Das hat ja natürlich ganz verschiedene Ursachen. Es wird relativ leicht auch gemacht, wenn man online kauft, Ratenzahlung, ja, oder Buy Now, Pay Later Angebote, die es da gibt. Und wenn mir denn da der Überblick fehlt, wann ich wo irgendwas bezahlen muss und eventuell dann auch noch Zinsen dafür bezahlen muss, dann summiert sich das ganz, ganz schnell.
14: Dabei ist ihm klar, dass im Life Lab niemand auf die Schnelle zum Finanzexperten wird. Aber zumindest eine erste Orientierung kann er den Kursteilnehmern mit auf den Weg geben. Sein Wunsch wäre es, wenn das nicht nur in freiwillig gewählten Kursen möglich wäre, sondern auch ein Bestandteil der ganz normalen Lehrpläne.
2: Das war Warnemünder Lebenslabor, eine Reportage von Katja Bülow. Das NDR-Info-Thema heute, live vor Ort, hohe Preise, schwache Wirtschaft. Wie bleibt unser Leben bezahlbar? Ja, sicher eher, wenn man sich mit Geld und Lebensunterhalt und Finanzen auch auskennt, wie im Life Lab gelernt. Stefan Schlag ist jetzt wieder aus Waren an der Müritz zugeschaltet. Heute im Hafen dort unser NDR-Info-Leuchtturm mit Sendeantenne. Und er kann dieses Thema jetzt in einem Gespräch wieder vertiefen.
0: Ja, ganz genau. Also fast wie auf Bestellung ist hier gerade eine Schulklasse vorbeigegangen. Die wollten aber nicht stehen bleiben, die mussten dann ganz schnell weiter. Also das passte dann dazu, wie sich dann auch junge Menschen vorbereiten auf die Herausforderungen des Alltags. Ich will das jetzt aber besprechen mit Judith Kieso vom Rostocker Institut für Sozialforschung und gesellschaftliche Praxis. Sie war ja vorhin früher in der Sendung schon mal bei uns. Wollen wir jetzt mal über den Aspekt sprechen, junge Menschen, ne? Also Jugendliche, wie die damit umgehen. Wir haben es gerade gehört, man kann sie gezielt vorbereiten. Bringt das was?
17: Also ich würde sagen, auf jeden Fall ja. Also ich sag mal, wenn man ins Erwachsenenleben startet, das ist natürlich eine komplexe Sache. Wir haben es ja gerade gehört, also man hat ein Budget zur Verfügung, damit zu wirtschaften. Das ist erstmal eine Herausforderung und nicht alle lernen das vielleicht auch im Elternhaus. Also ich halte das für natürlich eine sehr gute Idee, gerade auch um sowas wie Überschuldung oder Verschuldung abzumildern als Risiko. Das kann ja schnell passieren, wenn man hier bei PayPal in 30 Tagen bezahlen und so weiter dann wählt. Also ich finde das gar nicht schlecht, so ein praktisches Fach. Aber es gibt natürlich auch noch mehr Kompetenzen, wo ich denke, die könnten da auch reingehören.
0: Beispielsweise
17: auf jeden Fall Medienkompetenz. Also ist das, was ich gerade hier sehe oder lese, echt? Wo kommt das her? Was soll damit ausgedrückt werden und so weiter? Soll mich das in eine bestimmte Richtung steuern? Ist das KI generiert und so weiter? Ich glaube, das ist heute sehr wichtig.
0: Das gehört ja auch dazu, ne? Wenn man dann irgendwie bei Social unterwegs ist und man wird damit zugeballert, vielleicht kauft ihr das oder kauft ihr das und dann wird man gerne das eigene Portemonnaie vergessen. Sind wir als Gesellschaft anfällig geworden für solche Dinge wie gönn dir das, Ratenkauf, Kredite, sowas? Weil wir so eine Konsumgesellschaft geworden sind?
17: Also ich würde sagen, jein. Mhm. Also ja, klar, das ist natürlich überall präsent auf unseren ganzen digitalen Plattformen, auf unseren Geräten. Da kann man schnell mal klicken. Ich denke aber auch, dass es dafür inzwischen auch ein Bewusstsein gibt. Also gerade wenn man sowieso schon weiß, man muss mit einem schmalen Budget wirtschaften, dann überlegt man sich ja Sachen auch zweimal und plant auch seine Ausgaben. Und dann kann es natürlich sein, dass man gar nicht erst in die Verlegenheit kommt, sich was zu gönnen, wo man schon weiß, dass man sich es gar nicht leisten kann. Also ich würde sagen, das kommt immer ein bisschen drauf an.
0: Mhm. Wir haben ja vorhin darüber gesprochen, wie eine Gesellschaft auch darauf reagiert, dadurch, dass die Preise steigen, dass die Wirtschaft an vielen Stellen schwächelt, das Vertrauen auch in Politik einfach schwindet. Und da gehört ja dann auch dazu, dass man junge Menschen mitnimmt. Was könnte noch besser gemacht werden, damit gerade junge Menschen auch vorbereitet werden auf den Alltag, damit sie vielleicht besser mit Geld umgehen können, vielleicht das eine oder andere besser einschätzen können? Wer ist da gefordert? Schule, Elternhaus?
17: Ich glaube, wir sind da einfach als ganze Gesellschaft gefordert, denn junge Menschen sind ja nun mal die neue Generation. Wir waren ja alle auch mal jung vor vielen Jahren und das waren dann wir. Und dann geht der Stab eben weiter. Also, und natürlich ist das Elternhaus, die Schule, eben da, wo Menschen auch sozialisiert werden. Und ja, ich denke, das muss ein größeres Portfolio sein an Kompetenzen, wie ich ja schon sagte. Also nicht nur das ganz praktische Alltagsgeschehen, Medienkompetenz, aber auch eben soziale Fähigkeiten.
0: Wir waren gestern auch schon hier in Waren an der Müritz unterwegs. Und die Gespräche, die wir so geführt haben mit Menschen, die haben auch gesagt, ja, mit der Sorge auch ums Geld, wie kann ich mein Leben finanzieren? Das betraf gar nicht mal die wir gefragt haben, sondern die machten sich mehr Gedanken auch um die Jüngeren, ja, um die Kinder, um die Enkelkinder. Ist das etwas, was in unserer Gesellschaft auch spürbar ist, diese Sorge?
17: Ja, aber ich finde, das könnte noch ein bisschen mehr Priorität haben. Also wir leben halt einfach in einem Zeitalter, das immer komplexer wird. Wir haben es ja schon gesagt, es gibt viele Krisen, die Klimakrise beispielsweise. Also die Frage ist ja, welche Welt hinterlassen wir der nachfolgenden Generation?
0: Das ist auch nochmal ein weites Thema, ne? Da bleiben wir dann erstmal bei unserem Thema heute früh hier in der Info, hohe Preise, schwache Wirtschaft, wie bleibt unser Leben bezahlbar? Judith Kieso vom Rostocker Institut für Sozialforschung und gesellschaftliche Praxis bei uns hier in Waren an der Müritz. Wir sind ja den ganzen Tag von NDR Info hier. Heute Nachmittag steigen dann auch unsere Kolleginnen und Kollegen vom Fernsehen ein. Und das alles bekommen Sie dann natürlich auch online. Da bei ndr.de finden Sie vieles, was wir heute auch schon gesendet haben. Heute früh können das dann nochmal auch hören oder dann auch eben die Bilder dazu sehen. Soweit von hier, jetzt zurück nach Hamburg zu Markus.
2: Danke, Stefan, für deinen Sendemarathon ab 6 Uhr aus dem Hafen in Waren an der Müritz. Mehr Reportagen, Bilder, Filme zum Thema des Tages und aus Waren schon jetzt auf ndr.de. Kurzer NDR-Info, Gefahreninweis. In Neumünster im Stadtteil Wittow kommt es aufgrund eines Brandes eines Gebäudekomplexes zu einer massiven Rauchentwicklung. Bitte schließen Sie hier Fenster und Türen und schalten Sie Lüftungen und Klimaanlagen ab. Bitte meiden Sie das betroffene Gebiet. NDR-Info bis hier mit Markus Schubert. Nach den 9 Uhr Nachrichten begrüßt Sie mein Kollege Jochen Fischer und macht als erstes die Jubelatmosphäre in Paraguay für uns erlebbar.
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20: Um 9 Uhr mit Astrid Fietz. Die Fußball-Weltmeisterschaft geht ohne Deutschland weiter. Die DFB-Elf ist im 16. Finale überraschend an Paraguay gescheitert. Bundestrainer Nagelsmann sagte in der Pressekonferenz, er stehe weiter als Nationalcoach bereit, wenn der DFB das wolle. Michael Küster aus dem ARD-WM-Team sah den Trainer nach dem Spiel noch erschüttert.
21: Wie versteinert ist Julian Nagelsmann in den Trainersessel versunken, sein Gesicht tief in den Händen vergraben. Zuvor hatte seine Mannschaft das Elfmeterschießen gegen Außenseiter Paraguay verloren, auch weil Havertz, Woltemade und Tah ihre Elfmeter jeweils vergeben haben. Nach 120 Minuten stand es 1:1. Deutschland verpasst damit zum dritten Mal in Folge die Runde der letzten 16 und muss die Heimreise antreten. Ausgeschieden sind auch die Niederlande, die am frühen Morgen ebenfalls nach Elfmeterschießen gegen Marokko den kürzeren gezogen haben. Schon am Abend hat Brasilien das Ticket fürs Achtelfinale gelöst, wenn auch sehr spät, mit 2:1 gegen Japan.
20: Bundesinnenminister Dobrindt stellt heute den Verfassungsschutzbericht für das Jahr 2025 vor. Darin bewertet der Nachrichtendienst verfassungsfeindliche Entwicklungen und extremistische Gruppierungen. Aus Berlin Markus Sambale.
22: Eine zentrale Erkenntnis stützt sich auf Zahlen, die schon bekannt sind. Noch nie wurden so viele politisch motivierte Delikte registriert wie im vergangenen Jahr. Gewalttaten wurden dabei weiterhin am häufigsten dem rechtsextremistischen Bereich zugeordnet, nämlich fast 1400 Mal. Im linksextremistischen Bereich hat die Polizei rund 860 Gewalttaten erfasst. Bei der Vorstellung des Berichts werden sich Bundesinnenminister Dobrindt und Verfassungsschutzchef Seelen wohl auch zur Beobachtung der AfD äußern müssen. Das Bundesamt hatte die Partei im vergangenen Jahr als gesichert rechtsextremistisch eingestuft. Dagegen ging die AfD juristisch vor und bekam im Eilverfahren vorerst Recht. Der Bundesverfassungsschutz führt die AfD aber weiter als Verdachtsfall.
20: Nach den Schüssen gestern in Stade vermuten die Ermittler einen Sorgerechtsstreit als Motiv. In einer Jugendhilfeeinrichtung wurden 5 Menschen getötet. Ein weiteres Opfer starb kurz danach im Krankenhaus. Der mutmaßliche Täter, ein 45-Jähriger, wurde festgenommen. Aus der NDR Nachrichtenredaktion Pascal Küpper.
23: In der Einrichtung werden junge Mütter und ihre Kinder betreut. Alle 6 Getöteten waren Mitarbeitende der Jugendhilfe und des Jugendamtes. Das hat die Polizei auf einer Pressekonferenz bekannt gegeben. Der Tatverdächtige hatte in Stade einen Termin, bei dem es ums Sorgerecht für die 3 Monate alte Tochter ging. Nach den tödlichen Schüssen flüchtete der Mann als Beifahrer in einem Auto. Den Fluchtwagen fuhr eine mutmaßliche Komplizin. Die Polizei konnte das Auto mit Schüssen in die Reifen stoppen und beide festnehmen.
20: Außenminister Wadefohl nimmt heute in Paraguay an einem Gipfel der Mercosur-Staaten teil. In der Hauptstadt Asunción kommen die Präsidenten von Brasilien, Argentinien, Uruguay und Paraguay zu einer Arbeitssitzung zusammen. Für Wadefohl ist es der Auftakt einer mehrtägigen Südamerika-Reise. Von Paraguay wird er weiter nach Argentinien und Brasilien reisen. Zu Beginn seiner Reise hatte Wadefohl gestern Gespräche in Washington geführt. Ab morgen wird tanken wohl wieder teurer. Die Steuersenkung bei Benzin und Diesel, der sogenannte Tankrabatt, läuft aus. Aus der in der Nachrichtenredaktion Aline Braun.
24: Für Sprit gilt bald wieder die alte, höhere Steuer. Inklusive Mehrwertsteuer macht das 16,7 Cent pro Liter aus. Verbraucherschützer fordern, dass die Mineralölkonzerne die Preise wirklich nur um diesen Betrag anheben und nicht um mehr. Auch die Bundesregierung will die Preisentwicklung an den Zapfsäulen genau beobachten. Experten gehen nicht davon aus, dass Tanken sprunghaft teurer wird. Die zuletzt gesunkenen Ölpreise auf dem Weltmarkt könnten den Anstieg abmildern. Den Bund kostete der Tankrabatt nach Schätzungen des Finanzministeriums etwa 1,6 Milliarden Euro.
20: Im Rahmen der Internationalen Nachhaltigkeitskonferenz in Hamburg nimmt heute die neue Nord-Süd-Kommission der Bundesregierung ihre Arbeit auf. Die Kommission wird von Altkanzler Scholz und der ehemaligen Präsidentin von Costa Rica, Chinchilla, geleitet. Die 20 Mitglieder sollen Vorschläge für eine engere Zusammenarbeit mit dem globalen Süden erarbeiten. Die zweitägige Konferenz ist gestern von Bundespräsident Steinmeier eröffnet worden. Rund 1600 Teilnehmer aus mehr als 100 Ländern beraten in Hamburg über weltweite Herausforderungen wie Klimawandel, Migration und Fachkräftemangel. Das waren die Nachrichten.
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2: Heute ist es heiter bis wolkig und zunächst einmal trocken. Am Nachmittag und Abend von Süden her stellenweise Schauer. Vereinzelt auch Gewitter. Die höchsten Werte 21 Grad auf Norderney und bis 28 Grad in der Region Hannover. Morgen wechselnd bewölkt, örtliche Schauer und Gewitter. Dabei bis 25 Grad warm. Am Donnerstag anfangs heiter, später von der Nordsee her Regen. Es ist windig an dem Tag, bis 25 Grad. Und am Freitag dann Sonne und Wolken, einige Schauer, bis 24 Grad. Ende Info der Verkehrsservice zunächst mit einer Warnung, die betrifft den Stadtteil Witterhof in Neumünster. Dort kommt es aufgrund eines Brandes in einem Gebäudekomplex zu einer massiven Rauchentwicklung. Schließen Sie dort Fenster und Türen und schalten Sie Lüftungen und Klimaanlagen ab. Bitte meiden Sie das betroffene Gebiet. Staus oder stockender Verkehr ab 3 Kilometer Länge. Die A1 Osnabrück Richtung Bremen ist zwischen Dreieck Stur und Bremen-Brinkup nach einem Unfall gesperrt. Die Umleitung führt über die U27. A1 Bremen Richtung Lübeck zwischen Maschener Kreuz und Norderelbbrücke 8 Kilometer stockend. A2 Berlin Richtung Hannover zwischen Irxleben und Bornstedt 7 Kilometer stockend wegen Bergungsarbeiten. A2 jetzt immer noch Berlin Richtung Hannover zwischen Peine Ost und Hämelerwald 6 Kilometer stockend dort im Baustellenbereich. Die A2 Hannover Richtung Berlin, also die Gegenrichtung, ist zwischen Irxleben und Kreuz Magdeburg wegen Straßenschäden gesperrt. Die Umleitung führt über die U63 und im weiteren Verlauf ist die A2 zwischen Theesten und Brandenburg wegen Reparaturarbeiten weiterhin gesperrt. A7 Hannover Richtung Hamburg zwischen Flehstedt und Marmstorf 4 Kilometer stockend. Die A20 Kreuz Uckermark Richtung Lübeck ist zwischen Dummersdorf und Kreuz Rostock wegen Bauarbeiten bis Donnerstag ca. 16 Uhr gesperrt. Und die A24 Hamburg Richtung Berlin ist zwischen Hagenow und Wibbelin wegen Bauarbeiten bis um 16 Uhr gesperrt.
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2: Paraguay ist zum 9. Mal zu einer Fußball-WM gereist, aber auch das erste Mal seit 2010. Und so zufrieden man war, die K.O.-Runde zu erreichen, darin wollte man natürlich nicht in der ersten Runde K.O. gehen. Und dazu lief nach einem Trainerwechsel auch die Aufholjagd in der Südamerika-Qualifikation auf dem Weg zu WM eigentlich zu gut. Die Performance in der Gruppenphase war dann durchwachsen, aber gegen Deutschland zu spielen, das ist natürlich eine noch dosiertere Motivationsspritze. Das Ende ist ja bekannt.
1: Nicht einfach nur Jubel. Direkt eine Explosion aus tausenden Kehlen war das auf Asuncions Fanmeile Palmas und Alberdi beim 1:0 gegen die deutsche Elf nach 42 Spielen. Wir sind die Albiroja, die Rot-Weiße. Wir haben den Kampfgeist der Guarani, singen sie. 16 Jahre war Paraguay nicht bei einer WM dabei. 16 Jahre Durststrecke in einem fußballverrückten Land.
4: La pelea, la guerra que da el equipo.
1: Der Kampfgeist, die Entschlossenheit, die das Team zeigt. Umso mehr, weil es die Fans hinter sich spürt. Das ganze Land ist im totalen Fußballfieber. Endlich wieder, so lange Zeit, die wir nicht dabei waren bei der WM. Jetzt geben wir alles. Wir sind überglücklich. Das bringt unser Land zusammen. Alle umarmen sich. 16 Jahre haben wir gehofft. Jetzt wollen wir nichts verpassen. Umso mehr gegen die deutsche Elf, die klar als Favoritin dieses 16. Finale gezogen ist und die Paraguay beim letzten WM-Duell 2002 aus dem Turnier gekickt hat. In Asunción liegt die Revanche in der Luft. Nehmt euch in Acht, wir werden gegen euch gewinnen. Wir schätzen euch sehr, aber heute werden wir gewinnen, hermanos. Doch dann der Ausgleich, Verlängerung, ein Tor, das keins war. Ein nervenaufreibendes Elfmeterschießen. Und die Fans zitterten, bangten, hofften. Was für ein Krimi. Am Ende aber wieder Jubel für die Paraguayos. Jubel, als wären sie schon Weltmeister geworden. Umarmung, Tränen, Fahnen und Kinder werden in die Luft geworfen, Tische brechen unter Tanzenden zusammen. Si se puede, ja, wir schaffen das, haben sie ohne Pause gesungen. Und sie haben es geschafft. Dank Torhüter Orlando Gil, 2 Meter groß, der die Deutschen einfach nicht vorbeiließ und auch noch 2 Elfer hielt. Dank José Canale, der Paraguay schließlich ins Achtelfinale schoss. Ein Sensationssieg. Paraguays Präsident hat den Dienstag spontan zum Feiertag deklariert.
3: Südamerika-Korrespondentin Anne Herberg nach dem Sieg Paraguays gegen Deutschland.
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3: Heute gilt zum letzten Mal der Tankrabatt, den die Bundesregierung Anfang Mai wegen des Irankrieges und der stark gestiegenen Spritpreise vor 2 Monaten eingeführt hatte. Durch eine Steuererleichterung waren Preissenkungen von ca. 17 Cent pro Liter möglich. Vor allem Pendler erhofften sich dadurch Entlastungen. An der Zapfsäule wurde die Preissenkung aber nicht voll weitergegeben, berichtet das IFO-Wirtschaftsforschungsinstitut. Am wenigsten sank offenbar der Dieselpreis. Der Staat nahm durch den Tankrabatt 1,6 Milliarden Euro weniger Steuern ein. Mecklenburg-Vorpommerns Ministerpräsidentin Manuela Schwesig fordert mit Blick auf das Ende des Tankrabatts, dass die Bundesregierung einen Preisdeckel nach Luxemburger Vorbild einführt. Dort legt das Wirtschaftsministerium Höchstpreise für Benzin, Diesel und Heizöl fest. Unsere Reporter haben sich an Straßen und Tankstellen im Norden umgehört, was die Menschen zum Tankrabatt sagen und dazu, dass er heute ausläuft.
5: Also das könnte ruhig bleiben.
6: Sag mal, die Mineralienkonzerne haben sich die Taschen voll gemacht.
5: Tankrabatt ist im Prinzip nicht schlecht, wenn das so bleiben würde und noch ein bisschen sinken würde.
6: Nur Augenwischerei.
7: Der Krieg ist immer noch nicht beendet. Von daher weiß ich nicht, ob das jetzt so optimal ist, dass es dann jetzt schon wieder endet.
8: Die Mineralölkonzerne haben jetzt gesehen, was möglich ist, dass also auch ein Preis über 2 Euro möglich ist. Das hat man ihnen gezeigt und die werden dann hochschrauben, ohne Rücksicht auf Verluste.
25: Dann mache ich lieber heute immer voll. Schnäppchen muss ich ja mitnehmen noch, ne?
5: Ich wollte heute sowieso tanken und dann habe ich das jetzt so gedacht. Mache ich das mal vor Mittag. Und wir fahren in der Tat auch wirklich weniger schon.
26: Ich bin Pendler und muss immer gucken, dass ich günstig Sprit tanke. Und ich fahre in der Woche über 800 Kilometer. Da lohnt sich das schon, die paar Cent zu sparen. Also ich bin aufs Auto angewiesen und muss leider auch den Sprit bezahlen.
3: Stimmen aus Norddeutschland zum Tankrabatt, der heute ausläuft. Nicht nur die Spritpreise sind zum Teil gestiegen, auch Wohnen und Essen ist zuletzt teurer geworden. Das macht sich auch in der Tourismusbranche in der Region bemerkbar. Es wird zwar weiter Urlaub gemacht, in Schleswig-Holstein zum Beispiel ist die Buchungslage für den Sommer an Nord- und Ostsee insgesamt als gut bis zufriedenstellend, wie die Tourismusagentur berichtet. Aber in beliebten Urlaubsorten wie Peter-Ording merken viele Gastgeber, dass bei Buchung und Aufenthalt mehr aufs Geld geschaut wird. Woran gespart wird, berichtet Marian Schäfer.
27: Für St. Peter-Ording bezeichnet die Tourismusagentur Schleswig-Holstein die Buchungslage sogar als sehr gut. Auch die Hotels- und Ferienhausvermittlungen sprechen von konstanten Buchungszahlen. Allerdings werde im Urlaub dann gespart, etwa an Wellness- und Sportangeboten zum Beispiel. Besonders betroffen ist demnach auch die Gastronomie. Restaurantbesuche würden weniger und wenn, dann günstiger essen. Tourismusforschern zufolge entspricht das einem bundesweiten Trend.
3: In Hamburg geht es heute am 2. Tag der Nachhaltigkeitskonferenz darum, wie reiche und weniger wohlhabende Länder besser zusammenarbeiten können. Dazu nimmt die neue Nord-Süd-Kommission der Bundesregierung in der Hansestadt offiziell ihre Arbeit auf. Denn es braucht mehr internationale Zusammenarbeit, um globale Herausforderungen zu meistern. Mit diesen Worten hat Bundespräsident Frank-Walter Steinmeier gestern die Hamburger Nachhaltigkeitskonferenz eröffnet. Frauke Reinig.
28: Konkrete Vorschläge für eine bessere Zusammenarbeit mit dem globalen Süden soll die neue Nord-Süd-Kommission machen, sagt Rim Alabali Radovan, die Bundesministerin für wirtschaftliche Zusammenarbeit und Entwicklung.
29: Es geht um die großen Herausforderungen unserer Zeit, also Bekämpfung von Armut, Hunger und Ungleichheit, aber auch Finanzierung von Entwicklung, natürlich das Thema Klima.
28: Geleitet wird die 20-köpfige Kommission von Altkanzler Olaf Scholz und Laura Chinchilla, der ehemaligen Präsidentin von Costa Rica. Schon unterzeichnet wurde gestern eine Abmachung zum Wissensaustausch zwischen Hamburg und St. Kitts und Nevis.
30: You can't do it alone.
28: Wir können die Probleme nicht allein bewältigen, sagt Geoffrey Henley, der stellvertretende Premierminister des kleinen Karibikstaates. Ein Segen sei deshalb so eine Partnerschaft.
30: It is a blessing.
28: Auch für Hamburg, meinte die zweite Bürgermeisterin Katharina Fegebank.
31: Wir können gucken, wie ein so kleiner und vom Klimawandel wirklich stark bedrohter Inselstaat Resilienz entwickelt. Teilweise sehr kreativ, sehr mutig.
28: Ab August wird ein erster Trainee aus dem Inselstaat für 3 Jahre bei der Stadtreinigung ausgebildet.
3: Der Dümmer südlich von Diepholz ist mit einer Fläche von gut 12 Quadratkilometern Niedersachsens zweitgrößter See. Im Süden und Westen darf sich die Natur ungestört ausbreiten. Der Osten gehört den Wassersportlern. Doch der Zustand des Sees ist nicht gut. Nun sind die Sanierung und der Bau eines großflächigen Schilfpolders nach 4 Jahren der Diskussion finanziell abgesichert. Niedersachsens Umweltminister Meyer von den Grünen überbrachte die Nachricht beim Bürgerdialog der Grünen Lemförde. Fritzi Blömer zu der Frage, was das nun bedeutet.
0: Dass zumindest das Thema Geld vom Tisch ist. Wie das Land Niedersachsen mitteilt, wird das Projekt mit mehr als 65 Millionen Euro unterstützt. Diese Mittel stammen nach Angaben von Minister Meyer aus seinem Ministerium. Der 200 Quadratmeter große Schilfpolder soll Sedimente und Nährstoffe zurückhalten, bevor die in den See gelangen. So soll die ökologische Situation verbessert werden. Bevor es losgehen kann, gibt es aber noch ein Planfeststellungsverfahren, in dem Bedenken geäußert werden können bis hin zu einer Klage. Der Start des Projekts könnte sich also trotz sicherer Finanzierung noch weitere Jahre hinziehen.
3: Das Bürgergeld, das heißt ab morgen Grundsicherung. Dass das aber mehr ist als eine bloße Namensänderung, das klären wir gleich. Aber erst noch der kurze Überblick.
20: Deutschland ist bei der Fußball-Weltmeisterschaft im ersten Spiel der K.O.-Phase gescheitert. Die Mannschaft von Trainer Julian Nagelsmann verlor das 16. Finale gegen Paraguay mit 3:4 im Elfmeterschießen. Nagelsmann betonte direkt nach der Niederlage, er wolle als Bundestrainer weitermachen. Die Entscheidung liegt beim DFB. Heute früh sind auch die Niederlande aus der Fußball-Weltmeisterschaft ausgeschieden durch ein 2:3 im Elfmeterschießen gegen Marokko. Brasilien hat das Achtelfinale mit einem 2:1-Sieg gegen Japan erreicht. Bundesinnenminister Dobrindt und der Präsident des Verfassungsschutzes Seelen stellen heute den Verfassungsschutzbericht für das Jahr 2025 vor. Darin werden verfassungsfeindliche Entwicklungen und extremistische Gruppierungen bewertet. 2024 hatte die Zahl der Straftaten mit extremistischem Hintergrund einen neuen Höchststand von mehr als 57.700 Fällen erreicht. Der Iran hat eine internationale Beteiligung an der Minenräumung in der Straße von Hormus abgelehnt. Ein solcher Einsatz verstoße gegen das bestehende Rahmenabkommen mit den USA, hieß es aus dem iranischen Außenministerium. Demnach ist ausschließlich der Iran für die Minenräumung verantwortlich. Frankreich hatte einen internationalen Militäreinsatz zur Sicherung der Straße von Hormus vorgeschlagen. Auch die Bundeswehr wollte sich daran beteiligen. Das Wetter in Norddeutschland. Heiter bis wolkig und zunächst trocken, später von Süden einige Schauer, zum Teil mit Gewittern bei maximal 21 bis 28 Grad. Und das war der kurze Überblick. Es geht weiter mit Jochen Fischer.
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3: 2018 Vorrunden K.O., 2022 Vorrunden K.O., 2026 aus im 16. Finale. Die deutsche Fußballnationalmannschaft ist bei einer Weltmeisterschaft erneut früh gescheitert, Moritz Kühn.
9: Ja, mal wieder eine Blamage, mal wieder ein Fußballalbtraum. Im 16. Finale gab es eine Niederlage im Elfmeterschießen gegen Paraguay. Und ja, das Aus war verdient und hatte sich abgezeichnet. Im Turnierverlauf zeigte die Formkurve nach unten. Von Spiel zu Spiel hat sich die deutsche Mannschaft verschlechtert und zunehmend gegen tiefstehende Gegner wie Paraguay keine Lösungen gefunden. Ja, es war mal wieder eine WM zum Vergessen. Philipp Weißkirch über den Turnier-K.O. der DFB-Elf.
10: Es ist kurz vor 19:30 am Abend in Boston, als sich die deutsche Mannschaft endgültig dem Gefühl der Ohnmacht hingeben muss.
11: Kanale läuft an und schießt ins Tor! Es ist das Aus! Deutschland ist aus!
10: Aber schon vor dem Ohnmachtsgefühl war der DFB-Elf schwindelig geworden und schwarz vor Augen. Nur 1:1 nach 90 Minuten gegen ein biederes und destruktives Paraguay. Nur 1:1 nach Verlängerung und dann im Elfmeterschießen.
12: Ich glaub das nicht!
10: 3 Fehlschüsse.
14: Das Einzige, was ich sagen kann, ist Entschuldigung.
10: Kai Havertz versuchte als einer der ersten Worte zu finden für diesen sportlichen Notfall.
14: Eigentlich hat wahrscheinlich dann nicht so viel gepasst, wenn man gegen Paraguay mit einem Respekt ausscheidet. Und dann hat man es auch nicht verdient, weiterzukommen.
10: Das deutsche Team war bereits angeschlagen in dieses 16. Finale gegangen. Nach einer schwachen Leistung gegen Ecuador sollte gegen das nächste Team aus Südamerika eigentlich eine Leistungssteigerung her. Doch schon früh gab es warnende Symptome.
15: Also wo sind die Ideen? Wo sind die kreativen Lösungen der deutschen
1: Mannschaft.
10: Die Werte und Zahlen erschienen gesund. 21:7 Torschüsse, 42:15 Flanken, 16:6 Ecken. Und dennoch fühlte sich das deutsche Spiel krank an.
2: Dann war es so, dass wir natürlich lang gebraucht haben, den Gegner ins Bewegen zu bringen. Wir haben einen ganz langsamen Spielvortrag gehabt. Es hat ewig gedauert zu verlagern.
10: Bundestrainer Julian Nagelsmann sah, wie seine Spieler vieles versuchten und doch wirkungslos blieben. Eine kurze Hoffnung auf Besserung gab es in der 102. Minute, als Jonathan Tah das 2:1 köpfte. Aber der Schiedsrichter nahm das reguläre Tor nach Videobeweis zum Entsetzen der Nagelsmänner zurück.
2: Ein Skandal ist, dass der das zurückpfeift. Keine Ahnung, was er da gesehen hat. Das ist echt ein Witz. Aber ist so, das ist müßig. Wir müssen trotzdem das Spiel vorher regeln und anders regeln. Und das haben wir nicht geschafft.
10: Deutschland ist nach dem inzwischen dritten frühen WM-KO in Folge zum Fußballpatienten geworden. Und die Frage ist, wer ihm jetzt wieder frisches Leben einhauchen kann.
2: Ich bin keiner, der wegläuft. Ja, ich stehe zur Verfügung. Wenn der DFB das möchte, dann mache ich die EM28.
10: Sagte Julian Nagelsmann nur wenige Minuten nach dem Kollaps gegen Paraguay. Die Entscheidung, ob es nun Sofortmaßnahmen braucht und wenn ja, welche, die muss der DFB fällen.
9: Ja, mal sehen, welche Konsequenzen das erneut frühe WM aus dann hat. Früh ausgeschieden sind auch die Niederländer, die ebenfalls im 16. Finale im Elfmeterschießen den Kürzeren gezogen haben, und zwar gegen Marokko. Und so hat unser Reporter Jan Wochner den entscheidenden Strafstoß geschildert.
4: Saibari ist da, das ist der Sturmstar vom FC Bayern München, heftig umworben gegen Verbrücken. Nochmal ein kurzes Gebet. Und dann läuft er an und schießt. Tor! Marokko haut die Niederländer aus dem Wettbewerb.
9: Und spielt nun im Achtelfinale gegen Co-Gastgeber Kanada. Ebenfalls im Achtelfinale dabei Brasilien nach dem 2:1 Last-Minute-Sieg gegen Japan. Sieger haben gestern auch die deutschen Tennisprofis Jan-Lennard Struff und Tatjana Maria in Wimbledon gefeiert. Sie stehen beim dritten Grand-Slam-Turnier des Jahres in der zweiten Runde. Ausgeschieden ist dagegen die Hamburgerin Tamara Korpatsch. Heute schlägt Alexander Zverev auf. Ina Kast ist vor Ort im Londoner Stadtteil Wimbledon und blickt auf den heutigen Tag voraus.
15: Mit dem ersten Grand-Slam-Titel im Gepäck startet am zweiten Turniertag nun auch für Deutschlands besten Tennisprofi Alexander Zverev das Turnier in Wimbledon. In der Vergangenheit ist Zverev hier oft früh ausgeschieden. Gegen Alexander Bloks aus Belgien ist Zverev der klare Favorit. Doch Achtung, Bloks schlägt sehr gut auf, was auf Rasen eine wichtige Grundlage ist.
16: Ich spiele wieder gegen jemanden, der mit 230 aufschlägt. Dann kommt er und serviert 45 Asse gegen mich und dann sitze ich hier und sage, ja, das ist halt scheiße gelaufen. Aber das kann auf Rasen immer mal passieren. Aber ich selber finde, dass ich mich okay fühle. Ich selber finde, dass ich auch gute Trainingseinheiten gehabt habe. Und das muss ich auf dem Platz jetzt zeigen.
15: Zverev darf gegen Bloks übrigens auf dem Center Court ran. Und genau dort zeigt sich nun nach 4 Jahren Pause auch die 44-jährige Serena Williams heute wieder. Ihr Comeback gegen die Australierin Maya Joint ist das Top-Thema in Wimbledon. Tatjana Maria hat den Sprung in die zweite Runde schon geschafft und wird sich das Match von Serena auf jeden Fall angucken.
17: Wie sie sich fühlt, was sie gemacht hat in den letzten 4 Jahren, ich weiß es nicht. Also ich weiß bei mir persönlich, dass ich wirklich, also ich brauche viele Matches, um wieder reinzukommen. Aber Serena ist Serena. Ich meine, die hat einige Grand Slams gewonnen. Die weiß, wie das geht. Und mal sehen, wir freuen uns.
15: Serena Williams selbst hat kurz vor Turnierstart zugegeben, dass sie lange zögerte, die Wildcard vom Turnierveranstalter überhaupt anzunehmen. Ob die Entscheidung, im Einzel zu starten, eine gute war, wird sich heute zeigen.
9: Aber erst am Abend. Dann spielen aus deutscher Sicht übrigens auch Laura Siegemund, Ella Seidel und Eva Lüß um den Zweitrundeneinzug.
3: Moritz Kühn mit dem Sport auf NDR Info. Nach langen Diskussionen ist es soweit. Aus dem Bürgergeld wird die neue Grundsicherung. Von morgen an gelten damit strengere Regeln für die Bezieherinnen und Bezieher dieser Sozialleistung. Wenn sie nicht wie vorgesehen mit dem Jobcenter zusammenarbeiten, können ihnen in größerem Umfang als bisher Leistungen gekürzt werden. Durch die Reform will die Koalition auch die immer weiter steigenden Kosten in den Griff bekommen. Rund 52 Milliarden Euro pro Jahr. Aus Berlin dazu Dagmar Pepping.
18: Kaum ein Thema hat Spitzenpolitiker von CDU und CSU in den letzten Jahren so bewegt wie
19: das leidige Thema Bürgergeld.
18: Ob Friedrich Merz, CDU-Generalsekretär Carsten Linnemann oder CSU-Chef Markus Söder. Das Ende für das SPD-Projekt Bürgergeld war für sie zentrales Wahlversprechen.
1: Wir müssen das komplette System vom Kopf auf die Füße stellen, das Fördern und Fordern in Deutschland wieder gilt.
5: Das Bürgergeld ist jetzt Geschichte.
6: Es wird eine wirklich gute neue Grundsicherung geben.
7: Was ändert sich mit der Reform?
18: Wer nicht mitzieht, für den wird es künftig unbequemer. Es gelten härtere Regeln, schärfere Sanktionen sind möglich. Einige konkrete Beispiele. Wer 2 Termine beim Jobcenter ohne einen wichtigen Grund versäumt, bekommt künftig 30% weniger Geld. Der Regelsatz liegt derzeit bei 563 Euro für Alleinstehende. Würde also bedeuten, dieser Grundsicherungsempfänger bekäme wegen seines Versäumnisses nur noch 394 Euro im Monat. Beim dritten verpassten Termin kann das Jobcenter die Zahlung vorübergehend sogar komplett streichen. Die Miete würde in diesem Fall direkt an den Vermieter überwiesen. Anderes Beispiel. Wer eine Fördermaßnahme abbricht oder sich nicht auf Stellen bewirbt, muss mit einer stärkeren Kürzung rechnen als bisher. Dann kann der Regelbedarf für jeweils 3 Monate um 30% gekürzt werden.
8: Wer nicht mitmacht, wird es schwer haben.
18: So hatte es Arbeitsministerin Bärbel Baas von der SPD nach der Einigung in der Koalition auf den Punkt gebracht. Außerdem gilt, die Vermittlung in Arbeit hat wieder Vorrang vor Qualifizierungs- und Weiterbildungsmaßnahmen.
7: Wie soll verhindert werden, dass die Reform die Falschen trifft?
18: Für alle, die mit dem Jobcenter zusammenarbeiten, ändert sich nichts. Und das sind die allermeisten, wie Baas immer wieder betont. Wer einen Beratungstermin aus wichtigen Gründen nicht wahrnehmen kann, hat ebenfalls nichts zu befürchten. Auch bei Kindern und Jugendlichen soll nicht gekürzt werden. Für Menschen mit psychischen Problemen sind Schutzmechanismen geplant.
21: Es gibt halt viele Menschen, die eben nicht arbeitsfähig sind, die aber trotzdem ein Existenzminimum brauchen. Und deshalb war es in der Sache wieder ein Punkt, wo wir uns auseinandergesetzt haben, dass wir nicht die Falschen treffen. Wir wollen, dass die Menschen wieder auf eigene Füße kommen. Und auf der anderen Seite gibt es eben aber auch Menschen, die könnten, aber nicht wollen.
18: Vor allem für diese Gruppe sind die schärferen Regeln gedacht. Allerdings ist die Zahl der sogenannten Totalverweigerer ziemlich gering. Sie liegt bei circa 1%.
7: Die Union wollte mit der Reform Milliarden im Haushalt einsparen. Ist das realistisch?
18: Eher nicht. Das Arbeitsministerium erwartet keine nennenswerten Einsparungen. Die Koalition setzt darauf, dass die schärferen Sanktionen mehr Menschen dazu bringen, eine Arbeit aufzunehmen. Ihre Kalkulation, 100.000 Menschen weniger in der Grundsicherung, bedeuten 850 Millionen Euro weniger Ausgaben. Die Kostenfrage ist wichtig, denn in den vergangenen Jahren sind die Ausgaben immer weiter gestiegen, auf zuletzt fast 52 Milliarden Euro pro Jahr. Insgesamt beziehen rund 5,2 Millionen Menschen diese aus Steuermitteln finanzierte Sozialleistungen. Der Ausländeranteil liegt bei fast der Hälfte.
3: Aus dem Bürgergeld wird morgen die neue Grundsicherung, Dagmar Pepping. 33 Vorschläge hat die Alterssicherungskommission, die sogenannte Rentenkommission, vorgelegt, um das deutsche Rentensystem zu reformieren. Dringend nötig, sagen die einen, auf dem Rücken der Arbeitnehmer kritisieren andere. Wir haben darüber mit Ihnen gesprochen, mit unseren Hörerinnen und Hörern in unserer Talksendung Mitreden Deutschland diskutiert. Dieses Mal eben zum Thema Rente mit 70. Wie gerecht wird die Rentenreform? Ulrike Köhler fasst zusammen.
22: Länger arbeiten für eine sichere Rente, das ist einer der Grundgedanken der sogenannten Rentenkommission. Ein Vorschlag, der nicht überall auf Zustimmung stößt. Hörerin Nadine Kleinen aus Recklinghausen etwa sieht das Heraufsetzen des Renteneintrittsalters kritisch.
23: Ich finde Rente mit 70 doch ein bisschen unfair. Da kann man bis 70 arbeiten und kann man direkt dann zur Urne gehen.
22: Silke Übelmesser von der Uni Jena hat an den Vorschlägen der Alterssicherungskommission mitgearbeitet. Die Wirtschaftswissenschaftlerin versucht zu beruhigen.
24: Nach unserem Vorschlag soll das Renteneintrittsalter an die Lebenserwartung gekoppelt werden. Wir gehen immer davon aus, die Lebenserwartung steigt und steigt. Aber wenn sie sich mal verlangsamt, diese Entwicklung, dann würde eben auch natürlich das Renteneintrittsalter weniger schnell steigen und vielleicht auch mal gar nicht steigen.
22: Hörer Klaus Frankowski aus dem Allgäu findet eher die Zahl der Beitragsjahre als das Lebensalter entscheidend.
25: Eine gewisse Beitragsdauer muss man dabei gewesen sein. Und dann kann man in Rente gehen, abschlafffrei. Und so sind so Leute wie Studierte oder so, die vielleicht mit 30 erst anfangen, die haben natürlich Schwierigkeiten, 35 Jahre Beiträge geleistet zu haben. Dann müssen sie halt einen Abschlag nehmen. Und wenn der Abschlag 30% ist, dann haben sie halt Pech gehabt.
22: Dem wird allerdings entgegengehalten, dass das vor allem Frauen benachteiligen würde. Denn die übernehmen immer noch einen Großteil der Kindererziehung und viele setzen für mehrere Jahre mit der Berufstätigkeit aus. Ein Vorschlag, der der Alterssicherungskommission betrifft auch die sogenannte Aktienrente. Dabei soll ein Teil der Altersvorsorge über Investitionen am Kapitalmarkt finanziert werden. Thomas Kruse aus Putlitz steht dem Vorschlag kritisch gegenüber.
0: Eigentlich ist es eine Zwangsabgabe in den Finanzmarkt, wo man eigentlich den Finanzmarkt über die Gesellschaft stellt. Und wenn Menschen ein Produkt, was ihnen verkauft wird, nicht verstehen, ist es keine Geldanlage, sondern ein Glücksspiel.
22: Ein ebenfalls emotional diskutiertes Thema sind die Änderungen bei den sogenannten Minijobs. Die sollen künftig fast ausnahmslos sozialversicherungspflichtig sein. Heißt auch, Minijobber müssten Beiträge in die Rentenversicherung einzahlen. Für Alexander Stimpler aus Ansbach ein No-Go. Er hat einen Hauptjob und nebenbei einen Minijob.
11: Ich habe zwei Lebensversicherungen laufen. Ich habe einen Riester-Vertrag laufen. Ich schaue schon drauf, dass ich im Alter jetzt nicht verarme. Jetzt nimmt man mir aber im Endeffekt die Möglichkeit weg, tatsächlich mich breit aufzustellen und nimmt mir dann anschließend noch 2% von dem, was mir dann noch übrig bleibt, weg.
22: Und dann ist da noch der Vorschlag, Selbstständige in die Rentenversicherung einzahlen zu lassen, vor allem um sie vor Altersarmut zu schützen. Allerdings, sagt Hörerin Sarah Weber aus Berlin, können sich das viele Freiberufler gar nicht leisten.
12: Ich möchte darauf hinweisen, dass ja viele Selbstständige sehr wenig Geld verdienen, sogar mit eigenem Geschäft, und dadurch gar nicht in der Lage sind, in die Rentenkasse einzuzahlen.
22: Die Experten halten Reformen beim Rentensystem für alternativlos. Die Hörer sehen aber noch großen Aufklärungsbedarf.
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14: Um 9.30 Uhr mit Astrid Fietz. Deutschland ist bei der Fußballweltmeisterschaft ausgeschieden. Das deutsche Team verlor sein 16. Finale gegen Paraguay mit 3:4 im Elfmeterschießen. Aus dem ARD-WM-Team Hendrik Lückhoff.
20: Im Elfmeterschießen vergaben drei deutsche Spieler vom Punkt. Havertz, Woltemade und Tah. In den 120 Minuten davor tat sich das deutsche Team gegen Außenseiter Paraguay schwer und ging zunächst in Rückstand. Kai Havertz besorgte den Ausgleich. In der Verlängerung nahm der Schiedsrichter einen deutschen Treffer zurück. Eine umstrittene Entscheidung. Bundestrainer Julian Nagelsmann schloss nach Spielende einen Rücktritt aus. DFB-Sportdirektor Rudi Völler stärkte ihm den Rücken. Eine Runde weiter ist Brasilien nach einem späten 2:1 Sieg gegen Japan.
14: Das Bundesamt für Verfassungsschutz stellt heute Vormittag in Berlin seinen Jahresbericht für 2025 vor. Das Papier gibt Auskunft über den Rechts- und Linksextremismus sowie über den radikalen Islamismus in Deutschland. Aus der NDR-Nachrichtenredaktion Katrin Schirwagen.
26: Bereits bekannt ist, die Zahl politisch motivierter Delikte in Deutschland hat im vergangenen Jahr mit fast 86.000 registrierten Straftaten ein neues Rekordniveau erreicht. Gewalttaten wie etwa Körperverletzungen kamen demnach am häufigsten aus dem rechtsextremen Bereich. Fast 1.400 wurden gemeldet. Im linksextremen Spektrum waren es etwa 860. Die Behörden beobachten aber auch mit zunehmender Sorge Sabotageangriffe auf Firmen oder gegen kritische Infrastruktur, Desinformation im Internet oder Spionage. Als Hauptakteure gelten hier Russland und China.
14: Die tödlichen Schüsse in einer Jugendhilfeeinrichtung im niedersächsischen Stade gehen offenbar auf einen Sorgerechtsstreit zurück. Der 45-jährige Tatverdächtige, ein Deutscher mit türkischen Wurzeln, hatte bei einem Termin bezüglich des Sorgerechts seiner 3 Monate alten Tochter gestern 6 Mitarbeitende der Einrichtung und des Jugendamts erschossen. Jan-Bastian Buck aus Stade mit weiteren Einzelheiten zum Täter.
27: Nach Informationen von NDR und WDR soll er zu einem größeren Clan gehören. Einen Zusammenhang der Tat mit Clankriminalität hat Niedersachsens Innenministerin Behrens aber klar verneint. Der Mann gilt als gewaltbereit. Das war laut Polizei auch der Grund, warum das Gespräch in der Jugendhilfeeinrichtung gestern in großer Runde stattfinden sollte. Zentrale Frage heute wird jetzt sein, wie es mit dem Tatverdächtigen weitergeht. Heute soll über den Haftbefehl für den Verdächtigen entschieden werden. Offen ist noch, welche Rolle weitere Personen spielen. Eine 65-jährige Frau, die das Fluchtauto gefahren hatte, wurde ebenfalls festgenommen. Auch die Mutter des Kindes, die wie das Kind unverletzt ist, wurde gestern schon vernommen. Außerdem steht auch noch nicht die Identität aller Opfer fest.
14: Bundesbauministerin Huberts stellt heute das neue Förderprogramm Gewerbe zu Wohnen vor. Das Ziel ist, Wohnraum in ungenutzten Immobilien zu schaffen. Start ist morgen. Aus Berlin, Oliver Neuroth.
2: Die Eckdaten sind schon bekannt. Wer eine Gewerbeimmobilie besitzt, die nicht genutzt wird, kann Geld vom Staat bekommen, wenn in dem Gebäude Wohnungen entstehen. Investoren für ein solches Projekt werden ebenso gefördert. Der Staat übernimmt bis zu 30% der Umbaukosten, maximal 30.000 Euro pro neuer Wohneinheit. Eine Bedingung, es muss energetisch umgebaut werden, bestimmte Effizienzstandards gelten. Das Besondere, es handelt sich um einen staatlichen Zuschuss, nicht um einen Kredit. Das Geld muss also nach Abschluss der Arbeiten nicht zurückgezahlt werden. Die Bundesregierung will mit dem Programm erreichen, dass zusätzlicher Wohnraum entsteht, ohne dass neu gebaut werden muss. Bestehende Gebäude umzubauen spart CO2. Außerdem ist das Ganze ein Schritt gegen den Leerstand in vielen Innenstädten.
26: Im Fürstentum Monaco ist ein ukrainischer Multimillionär bei einem Bombenanschlag schwer verletzt worden. Laut der Regierung Monacos wurde die starke Explosion durch eine Paketbombe ausgelöst. Der Sprengsatz sei mit Schrauben und Schrot gefüllt gewesen. Ermittlern zufolge verletzte die Bombe neben dem ukrainischen Oligarchen Jermolajew eine weitere Person lebensgefährlich. Ein 13-Jähriger wurde leicht verletzt. Überwachungsvideos zeigen eine verdächtige Person. Sie ist laut den monegassischen Behörden nach Frankreich geflohen. Der Geschäftsmann Jermolajew steht seit 2023 auf einer Sanktionsliste der ukrainischen Regierung, weil er auf russisch besetztem Gebiet weiter Geschäfte macht. Und das waren die Nachrichten.
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3: Heute ist es heiter bis wolkig, zunächst trocken am Nachmittag.

0: Bitte Fenster und Türen, schalten Sie Lüftungen und Klimaanlagen ab. Und bitte meiden Sie das betroffene Gebiet. Staus oder stockender Verkehr, alles ab 3 Kilometer Länge. A1 Bremen Richtung Lübeck, zwischen Maschnerkreuz und Norderelbbrücke 8 Kilometer. A2 Berlin Richtung Hannover, zwischen Irxleben und Bornstedt 7 Kilometer wegen Bergungsarbeiten. Die A2 Hannover Richtung Berlin ist zwischen Irxleben und Kreuz Magdeburg wegen Straßenschäden gesperrt. Umleitung über die U63. Im weiteren Verlauf ist die A2 zwischen Thesen und Brandenburg wegen Reparaturarbeiten weiterhin gesperrt. A7 Hannover Richtung Hamburg zwischen Vlehstedt und Marmstorf 4 Kilometer stockend. A1 Osnabrück Richtung Bremen zwischen Dreieck Stur und Bremen-Hemelingen 8 Kilometer stockend nach einer Sperrung. Die A20 Kreuz Uckermark Richtung Lübeck ist zwischen Dummersdorf und Kreuz Rostock wegen Bauarbeiten bis Donnerstag ca. 16 Uhr gesperrt. Und die A24 Hamburg Richtung Berlin ist zwischen Hagenow und Wörbelin wegen Bauarbeiten bis um 16 Uhr gesperrt.
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0: Wir sind heute unterwegs in Waren an der Müritz, senden von dort den ganzen Tag weite Teile unseres Programms im Radio und auch im Fernsehen. Und wer sich jetzt vielleicht denkt, ja, was ist Waren denn eigentlich für ein Ort? Unsere Reporterin Heike Becker gibt erst einmal einen kleinen Überblick.
2: Waren ist eine Stadt mit etwa 22.000 Einwohnern, mitten im Herzen von Mecklenburg-Vorpommern. Sie liegt direkt am größten deutschen Binnensee, der Müritz. Ja, der Bodensee ist zwar größer, liegt aber nicht komplett in Deutschland. Waren ist also ein Urlauberparadies und tatsächlich tummeln sich hier in der Saison hunderttausende Urlaubsgäste. Es gibt aber auch Industrie, wie beispielsweise die Mecklenburger Metallgusswerke. Hier werden nach eigenen Angaben die größten Schiffspropeller der Welt hergestellt. Aus Waren kommt auch der Käse Müritzer und die Möwenudeln. Wer sich für die heimische Flora und Fauna interessiert, ist im Naturerlebniszentrum Müritzeum genau richtig. Dort kann nicht nur die gesamte Welt der Süßwasserfische, sondern auch die naturhistorische Landessammlung bestaunt werden.
0: NDR Info sendet also heute aus diesem schönen Ort, aus Waren, und Außenübertragungen haben wir in den vergangenen Monaten immer wieder gemacht. Zuletzt waren wir in einer Schule in Euthen, wir waren am Hauptbahnhof in Hannover oder auch auf Usedom und heute eben Waren an der Müritz mit den NDR Info TV Ausgaben und natürlich hier mit uns mit dem NDR Info Radio. Und ebenfalls vor Ort heute in Waren ist meine Kollegin Christiane Übing, die Radiochefin hier von NDR Info. Christiane, du bist am Stadthafen in Waren. Warum senden wir ausgerechnet von dort?
3: Ja, richtig, Jochen. Ja, wir sind hier am Stadthafen in Waren an der Müritz und zwar schon seit 6 Uhr. Wir sind nach Mecklenburg-Vorpommern gegangen, weil hier natürlich im September, das wissen unsere Hörerinnen und Hörer, ein neuer Landtag gewählt wird. Und da schauen die Menschen eben gerade besonders auf die Politik. Wir haben zwar gerade von Heike Becker gehört, wir sind hier im Urlaubsparadies, das ist richtig. Hier wird auch alles jetzt schön rausgeputzt, die Tische sind gewischt, hier läuft noch eine Schulklasse auf und ab am Hafen. Und der eine oder andere hat hier schon ein Eis in der Hand. Aber wir wissen auch, wenn man hinter die Fassade schaut dann und die Lage etwas vertieft betrachtet, dann mutet das Bild im ganzen Land doch etwas differenzierter an. Und deswegen sind wir eben auch genau hier, Jochen.
0: Genau, damit sind wir ja schon beim Thema. Wir gehen in Waren heute in unserem NDR-Info-Thema der Frage nach: hohe Preise, schwache Wirtschaft, wie bleibt unser Leben bezahlbar? Warum reden wir gerade darüber?
3: Ja, genau, Jochen. Das Thema hat eben eine hohe Relevanz. Es betrifft wahnsinnig viele. Und unser Meinungsbarometer in der Erfragt hat eben auch ergeben, da haben wir 30.000 Menschen befragt, dass bei 2/3 der Befragten sich die finanzielle Situation im vergangenen Jahr verschlechtert hat. Und das kann man auch ganz konkret machen. Mein Kollege war hier gerade noch auf dem Markt in Waren. Da sagt eben auch der Obsthändler, ja klar, also das Geld sitzt nicht mehr so locker. Die Menschen kaufen einfach weniger, nicht mehr einen Pfund Kirschen, sondern beispielsweise nur noch 200 Gramm. Und die Menschen in Mecklenburg-Vorpommern, man betrifft das eben besonders, denn der Anteil hier der Geringverdiener ist sehr hoch. Und wie die Menschen hier auf die Lage blicken, da haben wir uns vorher auch mal umgehört. Und da hören wir jetzt gemeinsam einmal rein, Jochen.
4: Energie tanken, allgemeine Lebenshaltung. Man guckt inzwischen die Prospekte genauer an, wann man wo was einkauft.
5: Ja, eigentlich muss man bei allem jetzt aufs Geld achten, ne?
6: Wir sparen in allen Lagen, mal so sagen, wo es geht. Aber direkt, dass wir hungern, das ist nicht der Fall.
7: Ich weiß, dass meinen Kindern irgendwann nicht so gut gehen wird wie mir heute.
8: Merkt schon, dass das Geld irgendwo nicht mehr so locker sitzt. Und vor allem, dass die Kunden, ich sag mal ganz ehrlich gesagt, auch überlegen, wofür sie ihr Geld ausgeben.
9: Man muss sich den Gegebenheiten einfach stellen, ne? Und versuchen dann eben zu sparen. Jammern hilft uns gar nicht weiter.
3: Genau, hier, der Mensch sieht's pragmatisch. Unser letzter Befragter, jammern hilft nicht. Wir schauen aber dennoch,

0: heute genauer hin, auch auf den Tankrabatt, der ja heute ausläuft. Und da werden wir auch meinen Kollegen Stefan Schlag nachher noch von einer Tankstelle hier zuschalten ins Programm, um auch da nochmal zu schauen, nehmen die Menschen das gelassen? Ist das eine hohe Relevanz für Sie, dass dieser Rabatt nun ausläuft oder wie Sie darauf insgesamt schauen, Jochen?
1: Also in der Info ist unterwegs, live vor Ort. Was erhoffen wir uns eigentlich von dieser Aktion?
0: Ja, wir wollen in den Austausch treten, in den direkten Austausch mit den Menschen, also raus aus dem Studio in den Dialog und hoffen natürlich auch zunächst einmal, dass wir unserem Publikum ein journalistisch ansprechendes Programm bieten können auf allen Ausspielwegen. Du hast schon gesagt, wir senden hier live mit dem Radioprogramm, haben um 6 Uhr begonnen. Die Kollegen vom Fernsehen übernehmen dann nachher in den Nachmittag hinein und bis zu 21:45 sind wir hier am Hafen vor Ort. Wir wollen auch zuhören, um unser Verständnis und das Verständnis von uns für die Anliegen und Nöte der Menschen zu schärfen. Und wir wollen natürlich auch unsere Arbeit transparent machen, also zeigen, wie wir produzieren, wie wir berichten, um auch das Vertrauen in unsere NDR-Info-Produkte noch zu stärken, Jochen.
1: Vielen Dank, Christiane Übing, live vor Ort heute in Waren an der Müritz. Und wenn Sie vorbeischauen wollen, gerne, wenn Sie es nicht bis Waren schaffen, da gibt es alle Reportagen in unserer NDR-Info-App oder auf ndr.de/info. Wir wollen natürlich auch künftig in der Reihe live vor Ort Probleme der Menschen im Norden aus der Nahaufnahme zeigen und mit Ihnen ins Gespräch kommen. Und wenn Sie Anregungen dazu haben, schreiben Sie uns gerne, schicken Sie uns eine Sprachnachricht in der NDR-Info-App.
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1: Vor rund 25 Jahren, da startete Google als eine der ersten Suchmaschinen im Internet. Wer heute im Internet etwas sucht, der googelt. Viele Dienste des Internetgiganten erleichtern unseren Alltag. Der Browser Chrome, navigieren mit Maps, Mails schreiben mit Gmail, Cloud-Speicher oder eben die Internetsuche, mit der eben alles angefangen hat. Google macht es uns einfach, liefert hilfreiche Informationen und vor allem kostenlos. Ist ein Leben ohne Google überhaupt noch vorstellbar? Jutta Kaiser aus der ARD-Verbraucherredaktion berichtet über eine Grundschullehrerin, die das Experiment gewagt hat.
3: Man sucht, man recherchiert, aber man googelt halt. Das hat sich eingebürgert irgendwo.
4: Also ich benutze ja nur Google, deshalb weiß ich nicht, ob es woanders besser wäre. Aber ich finde, meine Ergebnisse sind immer gut.
5: Auf der Arbeit haben wir Bing voreingestellt. Ich finde es schrecklich.
6: Könnten Sie ohne Google leben?
7: Schwer. Ganz schwer.
4: Ist ja auch so in den Sprachgebrauch übergegangen. Man sagt ja wirklich, ich google das. Und ich glaube, das ist wirklich so das, worauf man eigentlich gar nicht mehr verzichten kann.
8: Das gilt auch für Heike Kukanisch aus Esslingen. Sie nutzt viele Google-Anwendungen, privat, aber auch in ihrem Job als Grundschullehrerin. Für uns will sie trotzdem 2 Wochen lang komplett auf Google-Dienste verzichten.
9: Also ich bin schon echt aufgeregt. Ich habe mich bisher auf viele Anwendungen verlassen. Aber
10: ich probier's.
8: Dabei hilft ihr Technikexperte Florian Zandt. Für das Experiment tauscht er Heikes Handy gegen eins mit einem anderen Betriebssystem.
11: Besonders wichtig ist eben, dass wir nicht nur ein Android-Handy, also das Android-Handy von Heike, nehmen und dann ein paar Apps runterschmeißen, sondern wir sagen, okay, wir machen wirklich den kompletten Cut. Das Android-Handy verschwindet, die Flaggschiff-Plattform von Google verschwindet mit allen Apps. Und wir ersetzen das eben dann durch Alternativen, also komplett entgoogelt das Leben.
8: Der Chrome-Browser zum Beispiel wird ersetzt durch Vivaldi und Ecosia. Für Gmail und Google Docs bekommt Heike Apps von Infomaniac. Bleibt die Navigation. Für Unterrichtsbesuche bei Nachwuchslehrkräften muss sie immer wieder zu Schulen fahren, die sie nicht kennt. Mit der App Magic Earth macht sie erste Erfahrungen.
12: Finde mich. Die Stimme war kurz gewöhnungsbedürftig, aber das ist einfach was, wo man sich halt einfach dran gewöhnen muss.
13: Im Kreisverkehr die erste Ausfahrt nehmen.
12: Interessant ist auch, Google Maps kennt zum Beispiel für Grundschule die Abkürzung GS. Das kennt jetzt das Navi gar nicht. Da muss ich das Wort Grundschule immer ausschreiben. Auch wenn ich einen Schreibfehler oder so mache, weil ich mich vertippe. Bei dem neuen Gerät muss ich sorgfältiger tippen.
8: Ansonsten klappt das Navigieren gut. Nach 2 Wochen Testen ist Google Maps für Heike Kukanisch Geschichte. Und nicht nur das.
12: Google Docs, definitiv werde ich nicht zurückgehen. Und Chrome fand ich jetzt für mich ganz interessant. Die Suchmaschine Vivaldi, also das ist das gleiche in grün. Dann Ecosia als Suchmaschine. Auch da habe ich Möglichkeiten, auf eine KI zuzugreifen, wenn ich das brauche. Aber ja, Insofern kann ich auf Chrome gut verzichten.
8: Abgesehen von der Erfahrung, unabhängiger zu sein, hat das Experiment, ohne Google zu leben, für Sie noch etwas Gutes.
12: Ich fand es auch schön zu wissen, dass ich eben nicht überall meine Nutzerdaten streue. Das fand ich jetzt schon auch eine nette Begleiterscheinung, weil es für mich ja auch nochmal eine Bewusstmachung auch ist.
8: Tech-Experte Florian Zandt freut sich darüber und ermuntert auch andere, es mal ohne Google zu versuchen.
11: Dass man einfach realisiert, dass es Alternativen da draußen gibt, dass Google zwar natürlich das Monopol hat, aber dass es nicht so bleiben muss zwangsweise.
1: Es wird alles teurer. Dieses Gefühl haben wir zurzeit alle. Ob zu Recht, das hören wir gleich. Hohe Preise, schwache Preise. Wie kann das Leben bezahlbar bleiben? Aber erst noch der kurze Überblick.
6: Bei der Fußball-Weltmeisterschaft ist Deutschland im 16. Finale an Paraguay gescheitert. Die Partie in Boston wurde in der Nacht im Elfmeterschießen entschieden. Die deutsche Nationalmannschaft musste sich Paraguay mit 3:4 geschlagen geben. Danach setzte sich Marokko gegen die Niederlande mit 3:2 im Elfmeterschießen durch. Und auch Brasilien steht im WM-Achtelfinale nach einem 2:1 gegen Japan. Nach den tödlichen Schüssen in Stade in Niedersachsen laufen die Ermittlungen. Polizei und Staatsanwaltschaft vermuten, dass ein Sorgerechtsstreit Auslöser der Taten war. Gestern waren in einer Einrichtung in Stade, in der junge Mütter und ihre Kinder betreut werden, 6 Mitarbeiter der Jugendhilfe und des Jugendamtes erschossen worden. Verletzte gibt es nicht, anders als zunächst berichtet. Der festgenommene Tatverdächtige hatte in Stade einen Termin, bei dem es um das Sorgerecht für seine 3 Monate alte Tochter ging. An deutschen Tankstellen kann heute das letzte Mal mit staatlichem Rabatt getankt werden. Die Regelung, die für einen um knapp 17 Cent günstigeren Preis gesorgt hat, läuft nach 2 Monaten aus. Benzin und Diesel dürften damit morgen wieder deutlich teurer werden. Dass die Betreiber nur einmal am Tag, und zwar mittags um 12 Uhr, die Preise anheben dürfen, gilt weiter. Das Wetter in Norddeutschland. Heiter bis wolkig und zunächst trocken, später von Süden einige Schauer, zum Teil mit Gewittern, maximal 21 bis 28 Grad. Das war unser kurzer Überblick. Es geht weiter mit Jochen Fischer.
1: In unserem NDR-Info-Thema fragen wir uns heute: hohe Preise, schwache Wirtschaft, wie bleibt unser Leben bezahlbar? Dieser Frage gehen wir eben heute auch live vor Ort nach. Wir sind in Waren an der Müritz, senden von hier heute immer wieder live ins Radio und auch ins Fernsehprogramm für NDR-Info. Und hier in Waren, da wollten wir bei 2 großen Arbeitgebern, 2 großen Unternehmen wissen, wie ist denn jetzt gerade in der Krise die Stimmung? Unser Reporter Heiko Kräft hat sich umgehört.
10: Urlauber, die sich ein Stück Erdbeerkuchen gönnen. Mit Sahne oder ohne? Einheimische, die fürs täglich Brot vorbeischauen.
14: Im Schnitt oder am Stück?
10: In einer Warener Filiale der Mecklenburger Backstuben ist viel los. Nichts deutet darauf hin, dass die Lage im Moment schwierig ist.
15: Milch, Zucker ist hier auf dem Tresen?
10: Seit 8 Monaten ist das Familienunternehmen im Insolvenzverfahren. Aufgeben, abwickeln, verkaufen kam nicht in Frage.
16: Weil wir nicht aufgeben wollen, weil wir eben kämpfen wollen und weil wir so tolle Kolleginnen und Kollegen auch haben, die auch alles geben und an unserer Seite stehen,
10: sagt Katrin Rosser. Zusammen mit ihrer Schwester Christina Kohn und ihrem Vater Günther Neumann führt sie das Unternehmen. 400 Menschen arbeiten bei den Mecklenburger Backstuben. Es gibt 51 Filialen, von Beutzenburg an der Elbe bis Zinnowitz auf Usedom. 6 Läden mussten schließen. Aufgegeben wurde auch die Produktion von Tiefkühlprodukten. Da gäbe es einen zu großen Preiskampf.
17: Wir haben eben mit den großen Lebensmittelhändlern verhandelt. Und da ging es wirklich um die 2., 3. Nachkommastelle. Da konnten wir nachher nicht mehr mithalten,
10: berichtet Co-Geschäftsführerin Christina Kohn. Es gibt viele Ursachen für die wirtschaftliche Schieflage. Enorme Preissprünge bei Zutaten, höhere Energie- und Logistikkosten, gestiegene Mieten für Filialen, Kundschaft, die aufs Geld achten muss.
17: In unseren Cafés merken wir, dass sich dann Kunden doch auch mal ein Stückchen Kuchen teilen oder dann doch mal eher der kleine Kaffee statt der mittlere oder der große genommen wird. Also das merken wir schon definitiv.
10: 350 Meter Luftlinie vom Hauptsitz der Mecklenburger Backstuben residiert ein anderes Warener Großunternehmen. Die Firma Mecklenburger Metallguss stellt Schiffspropeller her. Sie gehören zu den größten der Welt. Bis zu 160 Tonnen schwer, Durchmesser von mehr als 10 Metern.
18: Wir haben gerade 10,80 Meter ausgeliefert für einen Großtanker in Südkorea,
10: erzählt Geschäftsführer Lars Greitsch. Die wirtschaftliche Lage sei gut, die Auftragsbücher für die nächsten 2 Jahre voll.
18: Erstaunlich viele Kreuzfahrtschiffspropeller, mehr als früher. Aber bedeutsam ist natürlich der Zuwachs in der Containerschifffahrt.
10: Doch der Wettbewerb um Aufträge ist hart.
18: Wir haben 4 große Konkurrenten in China, die sich über die letzten Jahre natürlich auch technologisch entwickelt haben.
10: Hinzu kämen noch 2 bis 3 Konkurrenten in Japan und Südkorea. Die Produktion in Mecklenburg ist vergleichsweise teuer. Löhne, CO2-Abgabe, Bürokratie, Energie. Allein der jährliche Stromverbrauch beträgt mehr als 13 Gigawatt. Vom Industriestrompreis profitiert die Gießerei nicht.
18: Kupfer, Bronze, wie wir es gießen, sind auf einer speziellen Liste einfach nicht drauf. Und damit werden sie auch nicht bei diesen Subventionen berücksichtigt.
10: Noch problematischer sei die marode öffentliche Infrastruktur.
18: Wir fuhren traditionell direkt in den Hamburger Hafen. Das ist schwierig bis unmöglich geworden. Wir haben logistische Engpässe wie die Norderelbbrücke, die in die Jahre gekommen ist.
10: Deshalb wird nun der Rostocker Hafen angefahren.
18: Dann ist der Landweg kürzer und unkomplizierter. Man muss aber sagen, dazu kommt eine zusätzliche Verschiffung dann erstmal von Rostock nach Hamburg oder einem anderen Seehafen, der dann den Verkehr nach Asien bietet.
10: Neue Wege gehen, das machen auch die Mecklenburger Backstuben. Ihr Insolvenzverfahren erfolgt in Eigenregie unter Aufsicht eines gerichtlich eingesetzten Sachwalters. Der Vorteil, die Familie kann selbst entscheiden, wie das Geschäft dauerhaft in die schwarzen Zahlen kommen soll. Zum Beispiel mit neuen Produkten, mehr klassische Handwerkskunst. Das zeige bereits Wirkung, sagt Katrin Rosser.
16: Die Zahlen haben sich hervorragend stabilisiert und wir werden auch eine eigene Lösung finden und brauchen da keinen externen Partner.
10: Denn die Mecklenburger Backstuben sollen ein Familienunternehmen bleiben. Für Seniorchef Günther Neumann ist klar.
14: Du darfst nicht sagen, ja, der Tim wie immer so mockt und dann haben die anderen Schuld. Nein, du musst dich ändern.
1: Sagt Günter Neumann, der Seniorchef der Mecklenburger Backstuben. Die Reportage von Heiko Kreft. Hohe Preise, schwache Wirtschaft. Ja, wie bleibt unser Leben bezahlbar? Das ist NDR Info-Thema heute. Und genau diese Frage hat mein Kollege Stefan Schlag heute früh an Marcel Fratscher weitergegeben, den Präsidenten am Deutschen Institut der Wirtschaft. Also, wie bleibt unser Leben bezahlbar? Oder ist es das für viele schon gar nicht mehr?
19: Es ist es für viele Menschen nicht mehr. So ehrlich muss man sagen, wir haben in den letzten 6 Jahren drei große Schocks erlebt. Corona-Pandemie, dann kam der Krieg Russlands gegen die Ukraine. Jetzt haben wir den Krieg im Iran. Und all das hat zu Preissteigerungen geführt bei Dingen, die für Menschen mit wenig Einkommen besonders wichtig sind. Energie und Lebensmittel, allen voran. Und viele andere Dinge, die direkt oder indirekt damit zusammenhängen. Und Energie- und Lebensmittelpreise treffen Menschen mit wenig Einkommen besonders hart, weil Menschen mit wenig Einkommen häufig als Anteil ihres eigenen Einkommens 2, 3, 4 Mal mehr für diese Dinge ausgeben müssen als Menschen mit sehr hohen Einkommen.
20: Warum hat ein Land wie Deutschland nicht mehr Widerstandskraft, mehr Widerstandsfähigkeit, um gegen solche Einflüsse von außen etwas zu tun?
19: Zum einen kommen diese Schocks ja von außen. Deutschland kann leider nicht den Krieg in der Ukraine beenden, kann leider auch nicht den Krieg im Iran beenden. Das heißt, die hohen Energiepreise ist etwas, da kann auch eine Bundesregierung nichts dran ändern. Was die Bundesregierung machen kann, ist, sie kann sagen, okay, wir helfen einigen Gruppen. Das ist dann aber nichts anderes als eine Umverteilung, wo der Staat sagt, okay, wir können es nicht verhindern, aber wir können versuchen, die Härte dieses Schocks abzufedern. Das kann man natürlich nicht für alle zahlen. Vielleicht als ein konkretes Beispiel, die Politik versucht es ja immer mal wieder. Tankrabatt, sagen viele erstmal, super, ist doch gut, da macht der Staat was. Aber das ist ein sehr gutes Beispiel, wie es eigentlich nicht funktionieren sollte.
20: Warum sagen Sie, das funktioniert nicht?
19: Erstens, wer sind die Menschen, die den Tankrabatt bekommen und wer bekommt im Umkehrschluss eben keine Entlastung? Wenn man sagt, man will wirklich sozial gezielt den Menschen helfen, die wenig haben, dann machen sie keinen Tankrabatt. Dann machen sie was anderes.
20: Sondern was?
19: Dann machen sie eine Energiekostenpauschale von 300 Euro. Hatten wir schon mal 2023. Manche erinnern sich, jeder Erwachsene 300 Euro bekommen. Das ist ein kluges Instrument, weil alle es bekommen, weil vor allem Menschen mit wenig Einkommen mehr bekommen. Ja, das wurde der Einkommensteuer eingerichtet. Und es hat einen zweiten riesigen Vorteil, was die Schwäche beim Tankrabatt ist, aber der Vorteil bei diesem Instrument ist. Und das ist, wir als Gesellschaft müssen im Augenblick 15% Gas und Öl einsparen. Das ist, was weniger vorhanden ist durch die Schließung der Straße von Hormuz. Und wenn Sie jetzt den Autofahrern sagen, liebe Leute, ihr müsst nicht so viel einsparen, ihr könnt weiter so viel fahren, wie ihr wollt, weil wir geben euch hier den Tankrabatt, heißt das ja nicht, dass wir mehr Öl und Gas auf einmal haben, sondern das heißt, dass andere mehr einsparen müssen. Und die anderen, das sind die Menschen mit wenig Einkommen, die sagen, ich bin aber auf Lebensmittel angewiesen. Lebensmittel bestehen nun mal größtenteils aus Energie. Und das heißt im Umkehrschluss, die Lebensmittelpreise werden noch stärker steigen. Also der Tankrabatt ist sehr vereinfacht gesagt nichts anderes als eine Umverteilung, vor allem von Menschen, die sehr wenig haben, die kein Auto haben oder nicht viel fahren, zu denen, die sehr viel fahren und eben auch häufig nicht immer, aber häufig eben nicht zu denen gehören, die das ungebind brauchen.
20: Und ist der Tankrabatt ja das eine, aber die Preise sind ja auch an anderer Stelle für viele Menschen gestiegen. Welche Einflussmöglichkeiten hat Politik denn überhaupt, um etwas dagegen zu tun?
19: Sie hat begrenzt Einfluss, also sie hat wenig oder keinen Einfluss auf das, was von außerhalb unseres Landes als uns, auf uns zukommt. Beispiel Krieg im Iran, Schließung von der Straße von Hormuz.
20: Aber zum Beispiel auch, was Bürokratie angeht, Bürokratieabbau, das sind doch Einflussmöglichkeiten, die vielleicht auch eine Bundesregierung, was die auch Politik eben hat?
19: Das versucht die Bundesregierung, aber Bürokratie abzubauen, so richtig es ist, führt ja nicht unbedingt dazu, dass Dinge billiger werden.
20: Aber dass es der Wirtschaft besser geht.
19: Vielleicht. Ja, jetzt wird's sehr indirekt, ne? Also natürlich wollen wir mehr wirtschaftliche Dynamik, gar keine Frage. Dafür muss Bürokratie abgebaut werden, dafür muss der Staat mehr investieren in gute Infrastruktur. Dann muss die Bundesregierung gucken, dass wir Fachkräfte haben. Also es gibt viele Stellschrauben, was die Politik tun kann, dass es der Wirtschaft besser geht.
20: Was aber nicht unbedingt, wenn ich Sie recht verstehe, unmittelbar sich auswirkt auf die Preise, unter denen viele Menschen eben leiden, unter den hohen Preisen. Oder welchen Zusammenhang gibt es zwischen schwache Wirtschaft, hohe Preise?
19: Erstmal gar keinen, wenn man ehrlich ist. Wirtschaft brummt, heißt ja nur, die Unternehmen produzieren mehr. Wirtschaft kann auch brummen, wenn die Unternehmen die Preise erhöhen und mehr Gewinne machen. Aber die Preise muss ja dann irgendjemand zahlen. Und das sind ja dann meistens die Konsumentinnen und Konsumenten. Also ich wäre hier sehr vorsichtig zu sagen, zwischen Wirtschaftswachstum und Preisen besteht eine Beziehung wenig. Wo natürlich eine Beziehung besteht, ist zwischen Wirtschaftswachstum und Löhnen und Einkommen. Und das ist ein wichtiger Punkt. Eigentlich sind die Preise ja nicht so wichtig. Eigentlich ist doch viel wichtiger, was habe ich an Einkommen? Was verdiene ich, um mir Dinge leisten zu können? Ich kann nicht nur auf Preise schauen. Ich muss auch immer darauf schauen, was haben die Menschen an Einkommen? Was haben sie auch an Rücklagen, an Vermögen, an Ersparnissen? Und erst wenn man das zusammen betrachtet, können wir wirklich was darüber aussagen, ob das Leben jetzt unerschwinglicher geworden ist oder nicht. Und im Augenblick ist es eben häufig ein doppelter Schock, dass die Preise steigen, vor allem von Dingen wie Grundnahrungsmittel, gleichzeitig Menschen in die Rente gehen und dann auf einmal fällt ihnen das Einkommen zu einem großen Teil weg. Sie müssen dann mit einer Rente auskommen, haben hoffentlich noch ein bisschen privat vorgesorgt. Also sie müssen den Gürtel enger schnallen. Und wenn dann die Preise noch steigen, dann sind sie natürlich doppelt schlecht dran und müssen ihren Lebensstandard umso stärker einschränken.
20: Mit welcher Entwicklung rechnen Sie denn, was die Preise angeht in Deutschland? Also was das Leben vielleicht möglicherweise noch teurer macht?
19: Es werden nicht alle Preise steigen. Das ist auch immer ganz wichtig. Perspektivisch ist meine größte Sorge, sind die Mieten, ist das Thema Wohnen. Wir Deutschen geben im Durchschnitt 25-30% des monatlichen Einkommens für Wohnen aus. Menschen mit wenig Einkommen häufig über 40%, fast die Hälfte des Einkommens. Und da ist der Druck ja nach wie vor hoch. Die Mieten steigen ja weiter und steigen deutlich stärker als die Einkommen. Und das wird sich so schnell nicht verbessern, weil wir einfach in den Städten ein riesiges Defizit haben am Wohnungsbau. Thema Wohnen ist vielleicht vom Lebenshaltungskosten die zentrale soziale Frage für junge Menschen heute und auch in den kommenden Jahren.
1: Stefan Schlag im Gespräch mit Marcel Fratscher. Und es gibt eine längere Fassung dieses Gespräches auf ndr.de.

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1: Um 10 Uhr mit Astrid Fietz. In Berlin wird zur Stunde der neue Verfassungsschutzbericht vorgestellt. Bundesinnenminister Dobrindt und Verfassungsschutzchef Seelen erklären, wo der Inlandsnachrichtendienst Gefahren für Demokratie und Freiheit sieht, zum Beispiel durch extremistische Gruppen. Aus Berlin Markus Sambale.
2: Für Alexander Dobrindt, den Bundesinnenminister, ist klar, was die größte Bedrohung für unsere freiheitliche demokratische Grundordnung ist: der Rechtsextremismus. So formuliert es der CSU-Politiker im Vorwort des neuen Verfassungsschutzberichtes. Besonders beunruhigend nennt Dobrindt den Trend, dass Rechtsextremisten immer öfter online um Kinder und Jugendliche werben. Das Bundesamt für Verfassungsschutz rechnet inzwischen fast 60.000 Menschen in Deutschland der rechtsextremistischen Szene zu, unter ihnen viele AfD-Mitglieder. Innenminister Dobrindt warnt aber auch vor wachsenden Gefahren durch Linksextremisten, beispielsweise durch Brandanschläge auf die Stromversorgung wie zuletzt in Berlin. Was Extremisten von rechts und links und Islamisten vielfach verbindet, das sind Hass und Angriffe auf Jüdinnen und Juden. Der Antisemitismus kenne keine ideologische Grenze, heißt es im Verfassungsschutzbericht.
1: Ab morgen wird Tanken wohl wieder teurer. Die Steuersenkung bei Benzin und Diesel, der sogenannte Tankrabatt, läuft aus. Aus der NDR-Nachrichtenredaktion Aline Braun.
3: Für Sprit gilt bald wieder die alte, höhere Steuer. Inklusive Mehrwertsteuer macht das 16,7 Cent pro Liter aus. Verbraucherschützer fordern, dass die Mineralölkonzerne die Preise wirklich nur um diesen Betrag anheben und nicht um mehr. Auch die Bundesregierung will die Preisentwicklung an den Zapfsäulen genau beobachten. Experten gehen nicht davon aus, dass Tanken sprunghaft teurer wird. Die zuletzt gesunkenen Ölpreise auf dem Weltmarkt könnten den Anstieg abmildern. Den Bund kostete der Tankrabatt nach Schätzungen des Finanzministeriums etwa 1,6 Milliarden Euro.
1: Die Arbeitslosenquote in Deutschland ist im Juni leicht auf 6,2% gesunken. Das hat die Bundesagentur für Arbeit mitgeteilt. Aus Nürnberg, Wolfram Welzer.
4: 2.936.000 Arbeitslose Mitte Juni. Das sind 15.000 weniger als im Mai, aber 22.000 mehr als vor einem Jahr. Es herrscht Flaute am deutschen Arbeitsmarkt oder, wie es die Bundesagentur für Arbeit in ihrer monatlichen Mitteilung ausdrückt, man habe im Juni einen verhaltenen Ausklang der Frühjahrsbelebung beobachtet. Diese Frühjahrsbelebung war in den vergangenen Monaten ohnehin schwach ausgefallen, die Arbeitslosigkeit weniger gesunken als jahreszeitlich üblich. Gleiches gilt für die Unterbeschäftigung, die auch diejenigen mitzählt, die vorübergehend krank waren oder an Fortbildungen und anderen Maßnahmen der Arbeitsagenturen und Jobcenter teilnahmen.
1: Am zweiten Tag der Hamburger Nachhaltigkeitskonferenz ist die neue sogenannte Nord-Süd-Kommission der Bundesregierung vorgestellt worden. Sie soll Vorschläge erarbeiten, wie Hunger und Armut weltweit besser bekämpft werden können. Aus Berlin Anne-Kathrin Mellmann.
5: Die Kommission soll auch Impulse geben für die Zeit nach dem Auslaufen der UN-Nachhaltigkeitsziele im Jahr 2030. Die 17 Ziele wollen zum Beispiel hochwertige Bildung erreichen und die Gleichstellung von Frauen und Mädchen fördern. Die Bundesregierung erwartet von der Kommission außerdem Orientierung für die eigene Ausrichtung ihrer Entwicklungspolitik. Das Gremium hat etwa 20 Mitglieder, überwiegend aus Ländern des globalen Südens. Den Vorsitz übernehmen der frühere SPD-Bundeskanzler Olaf Scholz und die ehemalige Präsidentin des mittelamerikanischen Costa Rica, Laura Chinchilla. Vorbild ist eine Nord-Süd-Kommission in den 1970er Jahren, die vom früheren SPD-Bundeskanzler Willy Brandt geleitet wurde.
1: Die deutsche Fußballnationalmannschaft ist bei der Weltmeisterschaft schon im 16. Finale ausgeschieden. Gegen Paraguay war nach dem 3:4 im Elfmeterschießen Endstation. Aus dem ARD-WM-Team Michael Küster.
6: Fassungslos und geschockt sind die deutschen Spieler nach dem verlorenen Elfmeterschießen gegen Paraguay vom Platz getrottet. Nach der Verlängerung stand es 1:1. Mehr als der Treffer von Kai Havertz wollte dem DFB-Team nicht gelingen. Bundestrainer Julian Nagelsmann hat gesagt, dass er gerne weitermachen möchte, wenn der DFB das auch wolle. Deutschland verpasst nach dem erneut frühen Turnier aus zum dritten Mal hintereinander das WM-Achtelfinale. Auch die Niederlande müssen die Koffer packen. Oranje verlor ebenfalls nach Elfmeterschießen gegen Marokko. Weitergekommen ist schon am frühen Abend Brasilien nach einem 2:1 über Japan.
1: Das waren die Nachrichten.
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7: Heiter bis wolkig ist es heute zunächst auch trocken. Am Nachmittag und am Abend von Süden her mal stellenweise Schauer, vereinzelte Gewitter dabei. Höchstwerte 21 Grad auf Norderney und bis 28 in der Region Hannover. Morgen wechselnd bewölkt, örtliche Schauer und Gewitter, wieder bis 25 Grad. Und Donnerstag anfangs heiter, später von der Nordsee her Regen. Es wird auch windig werden. An den Temperaturen ändert sich bis zum Freitag wenig. In der Info der Verkehrsservice zunächst noch einmal mit der Warnmeldung aus Neumünster. Dort im Stadtteil Wittorf kommt es aufgrund eines Brandes einer Lagerhalle zu einer massiven Rauchentwicklung. Schließen Sie Fenster und Türen und schalten Sie Lüftungen und Klimaanlagen ab und meiden Sie bitte das betroffene Gebiet. A1 Osnabrück Richtung Bremen zwischen Dreieck Stur und Bremen-Hemelingen, 8 Kilometer stockend vor der Baustelle. A2 Berlin Richtung Hannover zwischen Irxleben und Bornstedt, 7 Kilometer stockend wegen Bergungsarbeiten. Die A2 Hannover Richtung Berlin ist zwischen Irxleben und Kreuz Magdeburg wegen Hitzeschäden gesperrt. Dadurch staute sich an dieser Stelle die Umleitung Fürth über die U63. A7 Hamburg Richtung Hannover, der Elbtunnel ist nach Auslösung der Höhenkontrolle gesperrt. Die A20 Kreuz Uckermark Richtung Lübeck ist zwischen Dummersdorf und Kreuz Rostock wegen Bauarbeiten bis Donnerstag ca. 16 Uhr gesperrt. Und die A24 Hamburg Richtung Berlin ist zwischen Hagenow und Wöbbelin wegen Bauarbeiten bis um 16 Uhr gesperrt. Es ist wie so oft nach großen Erdbeben und das in Venezuela war für das Land das schwerste seit mehr als 100 Jahren. Die internationale Hilfe läuft gerade an und da nimmt die internationale Aufmerksamkeit auch schon wieder ab. Dabei braucht das Land nicht nur schnelle Hilfe, sondern wohl auch noch lange Hilfe für den Wiederaufbau und für die medizinische und soziale Hilfe für viele Verschüttete und deren Angehörigen. Unsere Mittelamerika-Korrespondentin Anne Demmer ist seit dem Wochenende im Erdbebengebiet in Venezuela und sie schildert uns, wie sich die Menschen in der Küstenstadt La Guaira, nördlich der Hauptstadt Caracas, organisieren und wie sie in der Katastrophe auf ihren Staat und auf ihre Regierung blicken.
8: Auf dem Bürgersteig der Küstenstraße von La Guaira sitzen einige Frauen unter einem Sonnenschirm. Vor ihnen liegen nur noch Trümmer von Vistamar, wie das Gebäude sich nennt. Es hat mal einen Architektenwettbewerb gewonnen, erzählt Jenny Cabrera müde. Sie hofft, dass ihre Eltern noch leben. Tag und Nacht harrt sie vor dem Gebäude aus, schläft auf einem weißen Plastikstuhl. Wenn in den letzten Tagen jemand von den Rettungskräften hier vorbeikam, bin ich immer schnell hingerannt. Ich habe die Deutschen hierher geholt, die Feuerwehr, alle, die bereit waren zu helfen. Hier sind noch Menschen, die leben. Die Hoffnung haben wir und wir werden sie nicht verlieren. Es gibt ein Lebenszeichen einer 56-jährigen Frau, wie es heißt. Auch solche Nachrichten bestärken Jenny Cabrera. Sie setzt sich zurück unter den Sonnenschirm. Es ist heiß in der Küstenstadt. Überall wimmelt es von Menschen in Schutzwesten und gelben Helmen von plötzlich obdachlos gewordenen Menschen, die nicht wissen, wohin. Die mit Plastiktüten auf dem Bürgersteig umherirren oder vor ihren zerstörten Häusern auf Matratzen kampieren. Überall herrscht Chaos. Auf einem staubigen Grundstück hat das Militär ein provisorisches Camp eingerichtet. Kleiderspenden wurden achtlos auf einen Haufen geschüttet. Männer, Frauen und Kinder fischen nach passenden Kleidungsstücken. Viele haben alles von einem Moment auf den anderen verloren. Das Militär verteilt Medikamente, Windeln, Wasser und Lebensmittel. Familien haben Bettenlager aufgebaut. Drumherum gibt es nur noch Trümmer und Verwüstung. Ein Hubschrauber landet, Staub wirbelt auf und legt sich auf die Bettenlager. Janelle hält die Hände schützend vor das Gesicht ihrer Tochter. Sie ist verzweifelt. Sie wohnte in einem der Sozialbauten der Regierung. Jetzt weiß sie nicht, wohin. Informationen von offizieller Seite gäbe es nicht, erzählt sie. Ich habe das Gefühl für die Zeit verloren. Welcher Wochentag es ist, welches Datum, die Uhrzeit. Ich bin so dankbar, dass die ganzen internationalen Helfer gekommen sind. Ich bin zweimal im Treppenhaus gestürzt, habe mich verhakt. Meine Nachbarin hat die Kleine genommen. Ich bin barfuß rausgerannt. Ihr Mann sei mit einer anderen Nachbarin hinterhergekommen. Sie wollte aber unbedingt zurück ihre Ersparnisse und Wertsachen mitnehmen. Sie hat es nicht überlebt. Für La Guaira ist es nicht die erste Katastrophe. Im Jahr 1999 verwüsteten Erdrutsche, die durch massive Regenfälle ausgelöst wurden, die Armenviertel in den Hügeln der Stadt und forderten mindestens 15.000 Todesopfer. Und nun das Beben. Inzwischen sind Rettungsteams aus mindestens 17 Ländern unterwegs in die Krisenregion oder bereits dort eingetroffen, unter anderem das Technische Hilfswerk aus Deutschland, Rettungskräfte aus Spanien, El Salvador, Kolumbien, Mexiko. Vor den Trümmern von Vistamar gibt es Bewegung. Die freiwilligen Helfer der venezolanischen Organisation Ángeles de las Vías gibt der Menschentraube zu verstehen, dass sie Platz machen soll. Und dann wird eine 56-jährige Frau ganz langsam über das Geröll herausgetragen. Auch John Morrison ist mit seinem Rettungsteam aus den USA dabei. 13 Stunden hat es von der ersten Kontaktaufnahme gedauert, bis sie gerettet werden konnte. Vorher wurden ihr durch eine Öffnung bereits Medikamente gegeben. Dann haben wir die Öffnung immer weiter ausgehöhlt, um sie herauszuholen. Das war eine großartige Teamarbeit. Mehr als 4 Tage nach dem Beben wurde Ketty Arcaya gerettet.
7: Die Reportage von Anne Demmer aus La Guaira in Venezuela.
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7: Die tödlichen Schüsse in einer Jugendhilfeeinrichtung im niedersächsischen Stade gestern gehen offenbar auf einen Sorgerechtsstreit zurück. Ein 45-Jähriger, ein Deutscher mit türkischen Wurzeln, wird verdächtigt, bei einem Termin bezüglich des Sorgerechts seiner 3 Monate alten Tochter 6 Mitarbeitende der Einrichtung und des Jugendamtes erschossen zu haben. Jan-Bastian Buck.
9: Der Mann gilt als gewaltbereit. Das war laut Polizei auch der Grund, warum das Gespräch in der Jugendhilfeeinrichtung gestern in großer Runde stattfinden sollte. Zentrale Frage heute wird jetzt sein, wie es mit dem Tatverdächtigen weitergeht. Heute soll über den Haftbefehl für den Verdächtigen entschieden werden. Offen ist noch, welche Rolle weitere Personen spielen. Eine 65-jährige Frau, die das Fluchtauto gefahren hatte, wurde ebenfalls festgenommen. Auch die Mutter des Kindes, die wie das Kind unverletzt ist, wurde gestern schon vernommen. Ministerpräsident Lies nannte die Tat erschütternd. Innenministerin Behrens sagte, sie sei sich sicher, dass diese schreckliche Tat Spuren hinterlassen werde. Heute Abend ist in der Stader St. Wilhadi-Kirche eine Andacht geplant, um der Opfer zu gedenken. Lies hat sein Kommen angekündigt. Auch Landesbischof Meister und der Stader Landrat Seefried wollen dabei sein.
7: Wer in Mecklenburg-Vorpommern eine Wohnung sucht, könnte vielleicht demnächst etwas leichter fündig werden. Denn die Zahl der Baugenehmigungen im Nordosten ist in der ersten Jahreshälfte gestiegen. Wofür und was investiert werden soll, berichtet Stefan Luttmann.
10: Es wird wieder mehr gebaut. Vor allem beim Wohnungsbau gehen die Zahlen laut Statistischem Amt nach oben. Gut 620 Wohngebäude, die meisten davon Einfamilienhäuser, haben grünes Licht der Bauämter bekommen. Das sind fast doppelt so viele wie noch in den ersten 4 Monaten 2015. Die meisten neuen Wohnungen sollen im Landkreis Rostock entstehen. Die wenigsten sind nebenan in der Hansestadt Rostock geplant. Dort sind es nur 59. Die Statistiker haben auch errechnet, wie viel die genehmigten Bauten und Umbauten kosten. Zusammen mehr als 500 Millionen Euro.
7: Die Zahl der sozialversicherungspflichtigen Jobs in Hamburg ist gegen den Bundestrend gestiegen. Die Arbeitsagentur hat heute aktuelle Zahlen dazu veröffentlicht. Besonders in einer Branche gibt es insgesamt mehr Jobs. Zur Lage auf dem Hamburger Arbeitsmarkt, Benedikt Barthe.
11: In Hamburg sind aktuell knapp 94.000 Menschen arbeitslos gemeldet. Das sind knapp 600 weniger als im Mai. Im Vergleich zum Juni vergangenen Jahres ist die Zahl aber weitgehend stabil. Die Arbeitslosenquote liegt bei 8,2%, etwas niedriger als im Vormonat und im Vorjahr. Laut Arbeitsagentur waren im Juni so wenige Menschen ohne Job wie nie in diesem Jahr. Agenturchef Sönke Fock spricht von einem stabilen Hamburger Arbeitsmarkt, obwohl die gesamte wirtschaftliche Lage herausfordernd sei. Die Konjunktur entwickle sich verhalten, unter anderem aufgrund geopolitischer Herausforderungen. Trotzdem, im Vergleich zum vergangenen Jahr ist die Zahl der sozialversicherungspflichtigen Jobs insgesamt gestiegen, anders als bundesweit. Die meisten neuen Jobs sind im Gesundheitswesen dazugekommen.
7: Gefühlt wird alles teurer und ist nicht nur ein Gefühl, es ist wohl auch so. Was also tun? Die Frage geht an Mecklenburg-Vorpommerns Ministerpräsidentin Schwesig. Aber vorher noch der Kurzüberblick.
1: Der Rechtsextremismus bleibt die größte Bedrohung für die Demokratie in Deutschland. Das geht aus dem Jahresbericht des Verfassungsschutzes für 2025 hervor. Demnach stuft die Behörde fast 60.000 Menschen als rechtsextremistisch ein, etwa 8.000 mehr als 2024. Eine erhebliche Gefahr gehe auch vom gewaltbereiten Linksextremismus aus, warnte Bundesinnenminister Dobrindt in dem Bericht. Islamismus, Spionage, Sabotage und Desinformation durch Staaten wie Russland bezeichnet der Verfassungsschutz als weitere zentrale Herausforderungen. Die Zahl der Arbeitslosen in Deutschland liegt weiter unter der 3-Millionen-Marke. Laut Bundesagentur für Arbeit waren im Juni 2,93 Millionen Menschen arbeitslos gemeldet. Das sind 15.000 weniger als im Mai, aber 22.000 mehr als im Juni vor einem Jahr. Die Frühjahrsbelebung am Arbeitsmarkt ist damit in diesem Jahr eher schwach ausgefallen. Auf der internationalen Nachhaltigkeitskonferenz in Hamburg ist die neue Nord-Süd-Kommission vorgestellt worden. Das Gremium unter Leitung von Ex-Bundeskanzler Scholz wurde von der Bundesregierung einberufen und soll die internationale Entwicklungszusammenarbeit verbessern. Wie Bundesentwicklungsministerin Alabali Radovan erklärte, wird sich die Nord-Süd-Kommission unter anderem mit Hunger und Armut in der Welt sowie mit der Finanzierung von Projekten befassen. Das Wetter in Norddeutschland. Heiter bis wolkig und zunächst trocken, später von Süden einige Schauer, zum Teil mit Gewittern, maximal 21 bis 28 Grad. Soweit der kurze Überblick. Es geht weiter mit Jochen Fischer.
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7: Die deutsche Fußballnationalmannschaft ist bei einer Weltmeisterschaft erneut früh ausgeschieden. Im 16. Finale war gegen Paraguay im Elfmeterschießen dann Endstation. Auch in der medialen Welt kommt die DFB-Elf nicht gut weg, Moritz Kühn.
12: Ja, die französische Zeitung Le Dauphiné spricht von einem Erdbeben in Boston. Dort in Boston wurde ja gespielt in der Nacht zu heute. In England schreibt Mirror: Auf Wiedersehen, Deutschland scheidet nach schockierender Niederlage aus. Und in der spanischen Marca heißt es: Von Deutschland ist nichts mehr übrig, nicht einmal im Elfmeterschießen. Ja, es war die erste Niederlage im Elfmeterschießen bei einer Weltmeisterschaft für das deutsche Team. 17 von 18 Elfmetern wurden in der deutschen WM-Historie vor diesem Spiel verwandelt. Nun gab es gleich 3 Fehlschüsse. Den entscheidenden Strafstoß vergab der gebürtige Hamburger Jonathan Tah, der den Ball Richtung Planet Jupiter schoss. Nach den Vorrunden-K.O.s bei den Weltmeisterschaften 2018 und 2022 nun das erneut früher aus im 16. Finale. Anne van Eickels berichtet.
13: Es war eine Frage der Ehre. Die deutsche Mannschaft wollte sich und Fußball-Deutschland beweisen, dass sie besser ist, als die vergangenen Jahre vermuten ließen. Und die Gelegenheit dafür schien günstig gegen das Team aus Paraguay, das so gerade eben noch in die K.O.-Runde eingezogen war. Doch innerhalb von 120 Minuten und einem Elfmeterschießen wurde die Frage der Ehre zur Antwort der Lehre.
14: Um es zusammenzufassen, wenn du ausscheidest in der ersten K.O.-Runde bei so einem großen Turnier mit so vielen Mannschaften, ist es deutlich zu wenig für den deutschen Fußball.
13: Die Mannschaft von Julian Nagelsmann zeigte gegen Paraguay von allem zu wenig. Zu wenig Bewegung, zu wenig Torgefahr, zu wenig Überzeugung, zu wenig Kreativität. Erst nach dem Abpfiff gab es ausreichend Selbstkritik, zum Beispiel von Kai Havertz.
15: Wir alle packen uns natürlich an die eigene Nase. Ich glaube, vor allem wir Spieler, wir waren alle top eingestellt. Wir wussten, was der Matchplan war.
13: Der ließ sich auf dem Feld allerdings nicht erkennen. Und Julian Nagelsmann schafft es mit seinem Coaching nicht, neue Impulse zu setzen oder seiner Mannschaft Sicherheit und Überzeugung zu geben.
14: Zu weit gehört auch, dass der 2-1 Standardtor, natürlich kann man wieder sagen, ja, wir hätten es auch anders lösen müssen, das war ein reguläres Tor. Das ist ein Vollwitz, dass es abgepfiffen wird.
13: Es ist allerdings auch eine Frage der Ehre, sich als deutsche Nationalmannschaft gegen Paraguay nicht von einer Schiedsrichterentscheidung abhängig zu machen oder das eigene Spielglück im Elfmeterschießen herauszufordern und dieses dann mit 3 halbherzigen Fehlschüssen selbst zu verspielen. Und so bleibt am Ende zu Recht diese Leere, die Nadim Amiri nach dem WM-Aus verspürte.
16: Teilweise auch schockiert, weil ich oder wir alle, glaube ich, nicht gerechnet haben, dass wir heute hier ausscheiden und es morgen nach Hause geht, leider.
13: Nach dem WM-Aus im 16. Finale stellt sich jetzt natürlich auch die Trainerfrage. Und die ist in gewisser Weise auch eine Frage der Ehre für Julian Nagelsmann.
14: Ich bin auf jeden Fall keiner, der wegläuft. Aber klar, ich kenne auch Mechanismen im Fußball. Ich entscheide es nicht. Ich habe Vertrag und stehe auch zur Verfügung. Aber am Ende weiß ich, wie es im Fußball läuft.
13: Wenn aus der Frage der Ehre eine große Lehre wird,
12: die bestimmt noch eine Weile da sein wird. Von der ganz großen Fußballbühne auf eine deutlich kleinere. Wir schauen in die 4. Liga, hier bei uns im Land, also in die Regionalligen. Die sollten eigentlich reformiert werden, doch diese Reform gibt es vorerst nicht, denn bei einer Abstimmung gestern Abend gab es keine Mehrheit für eines der vorgeschlagenen Modelle. Max Ortmann mit mehr Infos.
17: Viele Clubs hatten sich im Vorfeld für das Kompassmodell ausgesprochen. Das sah 4 Ligen mit jeweils 20 Mannschaften vor. Aus jeder Liga wäre der Meister in die 3. Liga aufgestiegen. Nur wenige Stunden vor der Abstimmung wurde ein geänderter Entwurf mit nur noch 18 Vereinen pro Liga vorgelegt. Das Bündnis Fanszene Deutschland rief zum Boykott auf. Die Vereine aus dem Westen, Norden und Nordosten stimmten dennoch für das Kompassmodell, die Vereine aus dem Südwesten für ein anderes. Eine knappe Mehrheit in Bayern entschied sich für die Ausarbeitung neuer Modelle. Die erforderliche Mehrheit wurde somit nicht erreicht. Weil nicht alle Meister der 5 Regionalligen in die 3. Liga aufsteigen können, gibt es seit Jahren die Forderung nach einer Reform. Sinnbildlich dafür steht Lok Leipzig. Trotz Meisterschaft hat der Verein zum 2. Mal in Folge den Aufstieg in der Relegation verpasst. Wie es weitergeht, ist unklar. Der Bayerische Landesverband teilte mit, dass zeitnah mit dem DFB über den weiteren Fortgang gesprochen werden müsse.
12: Und mehr zu diesem Thema gibt's bei uns im Netz unter ndr.de/sport.
18: Moritz Kühn mit dem Sport. Jahrzehntelang galt ja den Kindern, soll es ja mal besser gehen als ihren Eltern. Doch gilt das heute noch? Johannes Koch war in Mecklenburg-Vorpommern unterwegs, hat mit Menschen gesprochen, die auf eine bessere Zukunft hoffen, aber immer seltener an eben diese auch glauben.
19: Eine Fabrikhalle am Rande von Marlow, rund 30 Kilometer östlich von Rostock. Mirko Ohm steht zwischen Metallgestellen. Ein paar Meter weiter schweißt ein Mitarbeiter gerade die Beine für einen Stuhl zusammen.
20: Also hier ist noch sehr viel Handarbeit.
19: Ohm führt eine Möbelfabrik mit 60 Mitarbeitern. Sein Vater übernahm den Betrieb nach der Wende, hatte vorher selbst dort gearbeitet. Die Firma ist auf Schul- und Kita-Möbel spezialisiert.
21: Tja, wo stehen wir aktuell? Schwierig zu sagen. Im Moment eher, würde ich sagen, etwas schlechter gestellt.
19: Den Kommunen fehle das Geld für neue Schulmöbel, sagt der Firmenbesitzer. Ohm ist selbst Lokalpolitiker, sitzt für die CDU im örtlichen Finanzausschuss. Er kennt sich aus mit klammen Kommunen und merkt, wie die sein Geschäft gefährden. Um 1,5 Millionen Euro sank sein Umsatz in den vergangenen 3 Jahren.
21: Weißt du, ich komme noch durch. Also ich mache mir keine Sorgen. Ich habe noch, wenn ich Lust habe, gute 10 Jahre, vielleicht auch noch 20. Aber
19: was ist mit der nächsten Generation? Schließlich soll Ohms Sohn irgendwann mal den Betrieb übernehmen.
21: Weiß ich nicht. Ich weiß, es ist schwer zu sagen. Natürlich macht man sich Sorgen, zumal ich gerade für 1,5 Millionen Technik gekauft habe. Aber wenn nicht jetzt, wann dann? Ob ich nachts jetzt gut schlafe oder nicht, da sagen wir mal dahingestellt. Ne? Das lassen wir mal so im Raum stehen.
19: Wohlstandsverlust oder Wachstum? In Marlow entscheidet sich das in den kommenden Jahren. Für andere entscheidet sich das an jedem Monatsende.
22: Es muss halt trotzdem irgendwie vorne und hinten dann am Ende des Monats reichen,
19: sagt Niklas Kops. Er ist angestellter Fotograf in der Landeshauptstadt Schwerin, arbeitet Vollzeit. Netto bleiben ihm monatlich 1.700 Euro. Fast die Hälfte davon zahlt er für seine Miete.
22: Ich möchte mich nicht so hinstellen, als würde es gar nicht laufen, aber gerade am Ende des Monats muss man dann doch immer ein bisschen drauf achten, was man dann doch noch im Supermarkt kaufen kann. Und auch gerade, wenn man jetzt zum Sommer hin wieder vielleicht mal mit Freunden rausgehen möchte, in eine Bar gehen, was trinken, ist gerade das Thema Geld halt trotzdem immer ein Punkt, über den man nachdenken muss. In meinem aktuellen Stand sind es im Monat ungefähr 200 Euro, die ich zurücklegen kann. Aber wirklich wachsen tut daraus jetzt nichts.
19: Der finanzielle Aufstieg erscheint für Kops in weiter Ferne. Kann die junge Generation also noch an den Aufstieg glauben? Hoffen, dass es ihr einmal besser gehen wird als den eigenen Eltern?
23: Nee, denke ich nicht,
19: sagt Belana Ebert. Sie ist 22 Jahre alt, studiert soziale Arbeit in Neubrandenburg, wohnt aber noch zu Hause, bei ihren Eltern im kleinen Städtchen Straßburg an der Grenze zu Brandenburg. Auch, weil ein WG-Zimmer zu teuer gewesen wäre.
23: Ja, es ist jetzt trotzdem schon, dass ich mir denke, wo ist das ganze Geld hin? Ich habe nicht großartig was gemacht und wohne nicht alleine. Ja, dann ich weiß nicht, wie andere das packen irgendwie.
19: Ihr Traum? Ihren Kindern irgendwann einmal bieten, was ihre Eltern ihr bieten konnten. Doch das, sagt Ebert, sei kaum denkbar.
23: Ich bin unglücklich darüber, weil ich hätte zum Beispiel auch gerne viele Kinder, aber das ist auch wieder eine finanzielle Sache, ob ich mir viele Kinder überhaupt leisten kann. Ja, also es macht mich traurig, weil ich hätte schon gern ein großes Haus und würde meinen Kindern das gerne irgendwann bieten können, so wie meine Eltern mir das halt geboten haben.
19: Die Studentin, der Arbeitnehmer und der Firmenbesitzer, sie alle verbindet etwas. Sie hoffen auf eine gute Zukunft, aber das Hoffen fällt ihnen zunehmend schwer.
18: Die Reportage aus Mecklenburg-Vorpommern von Johannes Koch. Viele Menschen eben auch in Mecklenburg-Vorpommern schauen darauf, wie es mit den Reformplänen der Politik weitergeht. In dieser Woche tagte noch der Koalitionsausschuss und am Sonntag gab es die vorbereitende Runde der Parteichefs in Berlin. nach unserem Wissen mit nicht allzu vielen Ergebnissen. Ein Punkt, in dem sich die Koalition einig ist, ist das Rentenpaket. Da haben ja der Kanzler und die Arbeitsministerin Bärbel Baas gesagt, dieses Gesamtkunstwerk müsse erhalten bleiben. Mein Kollege Stefan Schlag hat darüber heute früh im Programm mit Mecklenburg-Vorpommerns Ministerpräsidentin Manuela Schwesig von der SPD gesprochen, die mit dieser Aussage nicht einverstanden ist. Und er hat sie zunächst gefragt, wie lange wollen Sie den Widerstand noch aufrechterhalten?
2: Die gesetzliche Rente ist für viele Menschen in Mecklenburg-Vorpommern existenziell, so wie für den ganzen Osten. Die meisten Menschen haben nur die gesetzliche Rente und werden auch nur die gesetzliche Rente haben, weil man weder ein privates Vermögen noch Betriebsrente hat. Und deshalb finde ich bei der neuen Reform Punkte auch wichtig und richtig, wie die neue Kapitalrente, wo man sich selber etwas ansparen kann. Aber ich sehe zum Beispiel die Regel kritisch, dass Menschen, die 45 Jahre lang gearbeitet haben und eingezahlt haben, dann nicht mehr frühzeitig in Rente gehen können. Das ist ungerecht, weil es sind ausgerechnet die, die am längsten arbeiten und am längsten einzahlen. Da fehlt mir auch der Leistungsanreiz. Und wir werden uns ja in das Gesetzgebungsverfahren als Bundesland einbringen. Und ich bin sicher, da ist dann auch nochmal über den Bundesrat Bewegung drin.
3: Also das klingt nach Blockade.
2: Es geht nicht um Blockade. Wir sind in einer Demokratie. Es geht um ein existenzielles Thema, die gesetzliche Rente. Und ich setze mich für die Menschen ein, vor allem für die Menschen, die unser System am Laufen halten. Das sind nämlich die, die jeden Tag arbeiten gehen, die einzahlen. Und ich finde, dass diejenigen, die am längsten arbeiten und am längsten einzahlen, nicht diejenigen sein dürfen, die bei der Rentenreform jetzt am schlechtesten gestellt werden.
3: Das Ganze muss natürlich auch finanzierbar sein, das ist ja ganz klar. Wie wollen Sie denn das sicherstellen, wenn Sie sagen, also ich möchte das Renteneintrittsalter nicht an die verlängerte Lebenserwartung koppeln?
2: Ich glaube, dass es viel besser ist, auch für die Stabilität der Rente nach Beitragsjahren zu gehen, weil das bedeutet einen hohen Anreiz, auch wirklich früh zu arbeiten, früh einzuzahlen. Wenn jetzt die Botschaft an junge Leute ist, es ist eigentlich egal, ob du schon ab 20 arbeitest und einzahlst oder erst ab 30, dann glaube ich, hilft es der Stabilität des Rentensystems nicht.
3: Beim Thema Steuerreform liegen Union und SPD, also Ihre Partei, ja offenbar noch weit auseinander. Den Punkt, den Sie gemacht haben, Sie wollen diejenigen, die doch besser verdienen, stärker zur Kasse bitten, was die Steuern angeht. Wo fangen Sie da an?
2: Viele Menschen in unserem Land haben nur kleinere und mittlere Einkommen. Und obwohl die Löhne in unserem Bundesland gestiegen sind, wird vieles davon aufgefressen durch Preissteigerungen bei der Miete, bei Lebensmitteln, aber auch zum Beispiel bei Energiekosten, bei Tankkosten, gerade in einem Pendlerland. Und deswegen sind gerade viele Menschen, die kleine und mittlere Einkommen haben, bis 3.000 Euro, finanziell unter Druck. Und deshalb muss der Schwerpunkt einer Reform darauf liegen, dass kleine und mittlere Einkommen entlastet werden. Und es ist durchaus vorstellbar und, glaube ich, auch vertretbar, dass Menschen mit sehr hohen Einkommen, da sind ja zum Beispiel ab 200.000 Euro im Gespräch, dass die auch einen höheren Beitrag leisten.
3: Sie haben Entlastung angesprochen, jetzt läuft der Tankrabatt aus. Das wird sich natürlich auch bemerkbar machen. Ökonomen sagen, glücklicherweise kommt der weg. Staatlicher Eingriff hat auch gar nicht so viel gebracht. Wie sehen Sie das?
2: Ich sehe es anders. Vielen Pendlerinnen und Pendlern in meinem Bundesland, die jeden Tag zur Arbeit fahren müssen mit ihrem Auto, vielen Spediteuren, aber auch den Landwirten, die alle für die Versorgung von uns beitragen, hat dieser Tankrabatt geholfen. Und wenn man jetzt nicht so einen pauschalen Tankrabatt will, braucht man eine andere Antwort. Welche? Was ich kritisiere, ist, dass die Bundesregierung den Tankrabatt auslaufen lässt und nicht sagen kann, ob trotzdem die Energiepreise an der Zapfsäule stabil bleiben. Und deshalb hätte sich der Bundeskanzler für einen Tankdeckel einsetzen müssen, so wie Luxemburg. Und auch dafür einsetzen müssen, dass die großen Ölkonzerne, die nachweislich viele Millionen Euro jeden Tag mit den angestiegenen Spritpreisen verdienen, auch ihren Beitrag leisten.
3: Unsere NDR-Info-Leitfrage ist ja hohe Preise, schwächelnde Wirtschaft. Wie bleibt das Leben denn noch bezahlbar? Welchen Einfluss haben Sie als Regierungschefin überhaupt darauf, dass das Leben bezahlbar bleibt?
2: Auf zwei Ebenen. Zuerst mache ich das, was ich selber im Land tun kann. Ein ganz starkes Beispiel ist, dass wir keine Beiträge haben für Mütter und Väter, die arbeiten und Kinderbetreuung brauchen und auch die Bildung. Bei uns gibt es die beitragsfreie Krippe, Kindergarten, Hort, Ferienhort. Und damit wird es auch bei mir bleiben. Das bedeutet für ein Kind 18.000 Euro Entlastung für jede Familie. Zweiter Punkt. Wir können Azubis und Senioren unterstützen mit einem verbilligten Deutschlandticket. Auch dafür setze ich mich ein und möchte das ausweiten auf ein Jugendticket. Das sind konkrete Maßnahmen in meinem eigenen Bundesland, die andere nicht haben. Und auf der anderen Seite kann ich meine Stimme und auch unsere Stimmen im Bundesrat dafür einsetzen, dass Sozialreformen nicht die arbeitende Mitte am stärksten treffen Und bei der Einkommensteuerreform geht ohne die Länder gar nichts. Und ich stehe bereit für die Entlastung von kleinen und mittleren Einkommen.
3: Abschließend, Frau Schwesig, in dieser Woche kommt ja der Koalitionsausschuss zusammen. Da sind ja noch einige dicke Bretter zu bohren, ja, Steuern beispielsweise, Pflege, Gesundheit. Das sind ja alles Dinge, wo Union und SPD noch auseinanderliegen. Gehen Sie davon aus, dass das dann doch noch mal in die Sommerpause hineingetragen wird, dass man jetzt noch zu keinem Ergebnis kommt vor der Sommerpause, wie es geplant war?
2: Der Fokus jetzt im Koalitionsausschuss muss auf Wirtschaft und Arbeit liegen. Das Wichtigste in Deutschland ist, die Wirtschaft voranzubringen, Arbeitsplätze zu sichern, neue zu schaffen. Wir haben in unserem Bundesland leichtes Wirtschaftswachstum, aber trotzdem haben auch unsere Unternehmen Probleme mit viel zu hohen Energiekosten. Und hier ist meine Erwartung, dass wir endlich durchsetzen, dass der grüne Strom, den wir hier für 5 Cent preiswert produzieren, genauso preiswert weitergegeben wird an Wirtschaft und Bevölkerung. Das wäre eine konkrete Maßnahme. Und jetzt muss mal Schluss damit sein, dass jeden Tag der arbeitenden Bevölkerung erzählt wird, wo sie mehr arbeiten soll, zusätzliche Kosten bei Gesundheit, Pflege und Rente hat. Diejenigen, die arbeiten und kleine und mittlere Einkommen haben, das trifft übrigens auch für die Wirtschaft zu, müssen jetzt entlastet werden bei Energie, Steuern und Bürokratie.
18: Sagt Manuela Schwesig, die Regierungschefin in Mecklenburg-Vorpommern von der SPD.
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1: Um 10.31 Uhr mit Astrid Fietz. In Berlin haben Bundesinnenminister Dobrindt und Bundesamtschef Seelen den Verfassungsschutzbericht 2025 vorgestellt. Deutschland stehe unter Druck durch Gegner von außen und von innen, sagte Dobrindt. Der Extremismus in Deutschland sei auf dem Vormarsch. Aus der NDR Nachrichtenredaktion Christoph Titz.
4: Fast 60.000 Rechtsextremisten zählt der Verfassungsschutz in Deutschland. Und die stellten auch weiterhin die größte Gefahr für die Demokratie dar. Laut neuem Verfassungsschutzbericht sind das noch einmal 8.000 Rechtsextreme mehr als ein Jahr zuvor. Außerdem werde die rechtsextreme Szene jünger, vernetze sich besser und sei häufiger bereit, ihrer verbalen Hetze auch Taten, sprich Gewalt, folgen zu lassen, warnen die Verfassungsschützer. Zugleich stellt das Bundesamt eine wachsende Bedrohung durch Linksextreme fest. Die Zahl linker Extremisten stieg bundesweit auf mehr als 42.000 und von denen schätzt der Verfassungsschutz jede und jeden Vierten als gewaltbereit ein. Hinzu kommen laut Bundesamt 26.000 sogenannte Reichsbürger und Selbstverwalter. In dieser Szene soll etwa jeder Zehnte gewaltorientiert sein. Weitere erhebliche Gefahren für die Demokratie laut Bundesamt: Islamismus sowie Spionage, Sabotage und Desinformation durch Staaten wie Russland.
1: Bundesbauministerin Huberts stellt heute das neue Förderprogramm Gewerbe zu Wohnen vor. Das Ziel ist, Wohnraum in ungenutzten Immobilien zu schaffen. Start ist morgen. Aus Berlin, Oliver Neuroth.
5: Die Eckdaten sind schon bekannt. Wer eine Gewerbeimmobilie besitzt, die nicht genutzt wird, kann Geld vom Staat bekommen, wenn in dem Gebäude Wohnungen entstehen. Investoren für ein solches Projekt werden ebenso gefördert. Der Staat übernimmt bis zu 30% der Umbaukosten, maximal 30.000 Euro pro neuer Wohneinheit. Eine Bedingung: es muss energetisch umgebaut werden, bestimmte Effizienzstandards gelten. Das Besondere: es handelt sich um einen staatlichen Zuschuss, nicht um einen Kredit. Das Geld muss also nach Abschluss der Arbeiten nicht zurückgezahlt werden. Die Bundesregierung will mit dem Programm erreichen, dass zusätzlicher Wohnraum entsteht, ohne dass neu gebaut werden muss. Bestehende Gebäude umzubauen spart CO2. Außerdem ist das Ganze ein Schritt gegen den Leerstand in vielen Innenstädten.
1: 9 Jahre ist der G20-Gipfel in Hamburg her. Bilder von brennenden Autos, Straßenbarrikaden, Ausschreitungen und Gewalt gingen um die Welt. Nun beginnt vor dem Amtsgericht der erste und einzige Prozess gegen Polizisten. Aus Hamburg, Elke Spanner.
6: Hunderten G20-Gegnerinnen und Gegnern wurde längst der Prozess gemacht. Viele Protestierende, die damals beispielsweise Flaschen auf Polizisten geworfen hatten, wurden zu teils langen Haftstrafen verurteilt. Zeitgleich gab es aber auch Strafanzeigen gegen Polizistinnen und Polizisten, weil Demonstrierende bei Polizeieinsätzen verletzt worden waren, darunter Knochenbrüche und Platzwunden. Die Staatsanwaltschaft eröffnete 157 Ermittlungsverfahren und stellte sie nach und nach alle wieder ein. Übrig geblieben ist eine einzige Anklage. Heute nun beginnt der Prozess um den Fall. Die drei angeklagten Polizisten sollen damals einen Mann verprügelt haben, mit Schlagstöcken und Fäusten. Auch die Ermittlungen gegen diese Polizisten waren eigentlich längst eingestellt worden. Hamburgs Generalstaatsanwalt Jörg Fröhlich aber ließ sich alle Akten noch einmal vorlegen. Und dann kam es doch noch zu dieser einen Anklage.
1: Im Fürstentum Monaco ist ein ukrainischer Multimillionär bei einem Bombenanschlag schwer verletzt worden. Laut der Regierung Monacos wurde die starke Explosion durch eine Paketbombe ausgelöst. Ermittlern zufolge verletzte die Explosion neben dem ukrainischen Oligarchen Vadim Yermolajew eine weitere Person lebensgefährlich. Ein 13-Jähriger wurde leicht verletzt. Überwachungsvideos zeigen eine verdächtige Person. Sie ist laut den monegassischen Behörden nach Frankreich geflohen. Der Geschäftsmann Jermolajew steht seit 2023 auf einer Sanktionsliste der ukrainischen Regierung, weil er auf russisch besetztem Gebiet weiter Geschäfte macht. Bestellungen bei Plattformen wie Temu oder Shein könnten künftig teurer werden. Morgen, am 1. Juli, fällt die Zollfreigrenze. Damit greifen neue Pauschalgebühren und Steuern. Nele Quos aus der ARD-Verbraucherredaktion erklärt, welche Folgen dies für Kunden beim internationalen Online-Shopping genau hat.
8: Günstig shoppen in China kann bis zu 75% teurer werden. Denn die Zollfreigrenze von 150 Euro pro Paket, das von außerhalb der EU kommt, die entfällt. Gleichzeitig gibt's eine neue Pauschalgebühr von 3 Euro. Und zwar nicht pro Sendung, sondern pro Warenart. Bestelle ich zum Beispiel bei Temu ein Elektrogadget, ein Kleidungsstück und ein bisschen Deko, fällt die Gebühr dreimal an.

0: 3 der über 260 Badestellen geschlossen. Bei 10 anderen gibt es einen Warnhinweis zu Blaualgen. In Mecklenburg-Vorpommern ist in fast jedem Landkreis mindestens ein Gewässer betroffen. Auch in Hamburg und Schleswig-Holstein gibt es Badeverbote. Hintergrund ist die jüngste Hitzewelle, die die Ausbreitung der Erreger begünstigt. Und das waren die Nachrichten.
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2: Heute ist es heiter bis wolkig, zunächst einmal trocken am Nachmittag und am Abend dann von Süden her stellenweise Schauer, vereinzelt auch Gewitter. Die höchsten Werte heute 21 Grad auf Norderney und bis 28 in der Region Hannover. Morgen wechselnd bewölkt, örtliche Schauer mit Gewittern 21 bis 25 Grad. So ähnlich ist es auch am Donnerstag und am Freitag wird es vielleicht etwas kühler bei 19 bis 24 Grad. In der Info der Verkehrsservice in Neumünster im Stadtteil Wittorf. Da kommt es aufgrund des Brandes einer Lagerhalle zu einer massiven Rauchentwicklung. In der Lagerhalle befinden sich Akkus und E-Scooter. Schließen Sie bitte Fenster und Türen, schalten Sie Lüftungen und Klimaanlagen ab. Bitte meiden Sie das betroffene Gebiet. A1 Osnabrück Richtung Bremen zwischen Dreieck Stur und Bremen-Hemelingen. 6 Kilometer stockender Verkehr vor der Baustelle. A2 Berlin Richtung Hannover zwischen Kreuz Magdeburg und Bornstedt. 9 Kilometer Stau wegen Bergungsarbeiten. A2 Berlin weiter Richtung Hannover zwischen Peine Ost und Hämeler Wald. 5 Kilometer stockender Verkehr im Baustellenbereich. Die A2 Hannover Richtung Berlin, also die Gegenrichtung, ist zwischen Irxleben und Kreuz Magdeburg wegen Hitzeschäden gesperrt. Dadurch staut es sich an der Stelle. Die Umleitung führt über die U63. A7 Flensburg Richtung Hamburg zwischen Schnelsen Nord und Stellingen 4 Kilometer stockend. Die A20 Kreuz Uckermark Richtung Lübeck ist zwischen Dummersdorf und Kreuz Rostock wegen Bauarbeiten bis Donnerstag ca. 16 Uhr gesperrt. Und die A24 Hamburg Richtung Berlin, die ist zwischen Hagenow und Wirbelin wegen Bauarbeiten bis um 16 Uhr gesperrt.
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3: Wenn du es über 120 Minuten nicht schaffst zu gewinnen, dann scheidest du verdient aus.
2: Ja, so ist es. Das haben sie sich verdient. Unsere WM-Jungs, Kapitän Kimmich, gewohnt zurückhaltend, hat es eben treffend formuliert. Das haben sie sich redlich verdient. Und das wurde ja auch ausgiebig gefeiert.
4: Ja, die deutsche Nationalmannschaft hat es mal wieder spannend gemacht. Was für eine Zitterpartie. Ein Elfmeter-Krimi. Aber nun steht einem Sommermärchen nichts mehr im Wege. Bundesweit überwiegt dann doch die Dankbarkeit. Wie in vielen Städten sehen wir auch hier Autokorso an Autokorso. Tausende Fußballfans auf den Straßen. Sie feiern, dass die Weltmeisterschaft mit deutlich unter 3 Wochen doch noch vorzeitig beendet werden konnte. Die Erleichterung ist allzu verständlich. Was hat diese Fußballnation während der Gruppenphase und zum Auftakt der K.O.-Spiele nicht alles erleiden müssen? Halbzeitanalysen im zweiten deutschen Fernsehen, also Phrasendreschen in Sitzgruppen, die zu über 97% aus weißen Turnschuhen bestehen. Tagtägliche sogenannte Experteninterviews mit Lothar Matthäus und Stefan Effenberg. Schließlich noch die mediale Exhumierung von Flankentod Markus Babbel. Das hält kein noch so großer DFB-Fan auf die Dauer aus. Leicht übergewichtige Männer, die ihre eigene Fußball-WM einst für einen ausgestreckten Mittelfinger geopfert haben. Doch auf unsere Nationalelf ist Verlass. Das Team um Julian Nagelsmann sorgt für Kontinuität und bestätigt auch jenseits des Atlantiks die Form von 2018 und 2022. Ja, was für ein Lauf. Sorgen bereitete uns in der Schlussphase der Partie noch das Elfmeterschießen. Die ehemalige deutsche Paradedisziplin, ja, ein Rückfall in Trefferquoten vergangener Zeiten schien doch mehr als wahrscheinlich, aber kein Doppelpack. Nein, ein Hattrick-Ausgleich. 3 verschossenen Schüssen vom Elfmeterpunkt sicherten uns das lang ersehnte vorzeitige Ausscheiden. Freude, Erleichterung, Dankbarkeit vor allem dafür, dass man in buchstäblich letzter Sekunde doch noch drumherum gekommen ist, um ein 1:7 aus deutscher Sicht am kommenden Samstag gegen Frankreich. Zugegeben, das Ausscheiden gegen Paraguay war glücklich und da kann sich die deutsche Mannschaft durchaus beim Unparteiischen bedanken. Schwang gehabt, denn um ein Haar hätte der Kopfball von Jonathan Tah zu einem fatalen Weiterkommen in die Runde der letzten 16 geführt. Nur ein Eingreifen des Videoassistenten verhinderte Schlimmeres

0: wie beispielsweise ein Pressestatement von Uli Hoeneß oder eine öffentliche, in Anführungsstrichen, Spielanalyse von Waldemar Hartmann. Die Feierlichkeiten hier im Mutterland des Vorrundenaus dauern an und damit zurück ins Studio.
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1: Wie bleibt das Leben bezahlbar, ist heute unser Thema in NDR Info Live vor Ort in Waren. Wir haben dazu viele Eindrücke von Menschen und Initiativen in der Gegend gesammelt. Wollen aber auch auf das Gesamtbild in Deutschland schauen und auf die konkreten Zahlen und Fakten. Über dieses Thema habe ich mit meinem Kollegen Jörg Seiselberg aus unserer NDR Info Wirtschaftsredaktion gesprochen. Stimmt der Eindruck, dass unser Alltag teurer geworden ist?
3: Ja, dieser Eindruck stimmt. Wer hier stöhnt, der hat die Zahlen des Statistischen Bundesamts auf seiner Seite. 2022 im Umfeld von Corona hatten wir die höchste Inflation seit den Gründungsjahren der Bundesrepublik und der Ölkrise mit 6,9%. Und danach haben wir es im Jahresmittel nie mehr geschafft unter die Wunschmarke von 2%. Zusammengerechnet mit Zins- und Zinseszinseffekt bedeutet das, was wir im durchschnittlichen Warenkorb haben und uns 2020 100 Euro gekostet hat, dafür zahlen wir jetzt 125 Euro. Das heißt, in nur 6 Jahren ist unser Leben um ein Viertel teurer geworden. Also wir haben ja kein gefühltes, sondern ein echtes Preisproblem. Allerdings gibt's auch ein großes Aber.
1: Und welches Aber ist das?
3: Dass die Löhne und Gehälter in dieser Zeit seit 2020 ebenfalls gestiegen sind und, Achtung, zwar im Durchschnitt um annähernd denselben Wert wie die Inflation bis 2023, sind wir mit den Löhnen dann noch ein bisschen hinterhergehinkt. Das ist mittlerweile aufgeholt. Ende vergangenen Jahres war die Situation fast pari, also 25% Inflation, rund 24% Lohnsteigerung seit 2020. Bei den Nettolöhnen sieht's da sogar noch ein bisschen besser aus. Und mit den Lohnsteigerungen Anfang dieses Jahres haben wir laut Zahlen des Statistischen Bundesamts trotz weiterhin relativ hoher Inflation sogar ein klein bisschen mehr in der Tasche als 2020. Ich selber fand das überraschend, weil ich im Alltag gern mal drüber schimpfe, dass alles weniger bezahlbar wird. Aber die Daten sind da eindeutig. Im Durchschnitt stehen wir trotz Inflation ein Tick besser da finanziell als 2020.
1: Ja, du hast es beschrieben. Woran liegt denn dieses Gefühl, dass beim Einkauf anderes sagt, nämlich dass es schwieriger ist, bei den steigenden Preisen über die Runden zu kommen?
3: Weil das Bild differenzierter wird, wenn man da genauer hinschaut. Der tägliche Einkauf beispielsweise, da ist unser Gefühl, vieles ist schwerer zu bezahlen, voll und ganz gedeckt von den Zahlen. Denn die Inflation bei Nahrungsmitteln liegt deutlich über der allgemeinen Inflation. Die Lebensmittelpreise sind da um satte 10 Prozentpunkte stärker gestiegen als die Inflation. Und im Detail wird es dann noch problematischer. Also bei Butter, Brot, Olivenöl, Milch und Käse, also den Dingen des wirklich täglichen Bedarfs plus Schokolade. Hier sind die Preise teilweise 3-mal so stark gestiegen und diese Entwicklung, extrem verteuerte Lebensmittel, trifft die Menschen besonders hart, die wenig verdienen, weil sie zwangsläufig einen größeren Teil ihres Einkommens ausgeben müssen für eben diese Dinge, also Menschen mit geringem Einkommen, auch mit geringer Rente. Das sind die klaren Verlierer der Teuerung.
1: Ein anderer Faktor, der ja von vielen eben auch als belastend wahrgenommen wird, das sind die Mieten bzw. die Mietnebenkosten. Ist das zu Recht?
3: Absolut zu Recht, zumindest für alle, die nach einer neuen Wohnung suchen, denn die Preise für Neuvermietungen sind seit 2020 um über 10 Prozentpunkte stärker gestiegen als die Löhne. Noch dramatischer wird die Entwicklung, wenn man sich die Mietnebenkosten anschaut. Die Kosten für Heizung und Strom haben sich längst weit entfernt von der Lohnentwicklung, liegen da um rund 15 Prozentpunkte drüber und das befeuert sehr stark und zu Recht den Eindruck, der Alltag sei heute schwerer zu bezahlen.
1: Nun haben ja mehrere Monate auch viele über die hohen Preise an den Tankstellen geklagt. War das auch ein Faktor, der das Leben denn spürbar teurer gemacht hat?
3: Ja, März und April war das ein großer Inflationstreiber. Im Mai ist dann ja der Tankrabatt eingeführt worden und das hat die Inflation überraschend etwas gesenkt. Und das, obwohl der Tankrabatt von den Konzernen laut IFO-Institut nicht 1:1 an die Autofahrerinnen und Autofahrer weitergegeben wurde. Heute ist der letzte Tag des Tankrabatts. Mal sehen, ob und wie er sich in den aktuellen Inflationszahlen dann niederschlägt, die das Statistische Bundesamt heute am frühen Nachmittag bekannt gibt.
1: Du hast ja jetzt einige besonders betroffene Gruppen genannt, aber warum haben auch viele darüber hinaus den Eindruck, es sei im Alltag eben schwieriger?
3: Ich glaube, das spielt eine Rolle, wo wir herkommen. Wir sind in Deutschland nicht gewohnt, dass Inflation und Lohnsteigerungen ein Nullsummenspiel sind. Ich habe mir mal die Zahlen angeschaut von 2010 bis 2020 und da lag die Lohnsteigerung unter dem Strich um satte 12 Prozentpunkte über der Inflation. Also da konnten wir uns Jahr für Jahr mehr leisten. Das ist jetzt anders. Jetzt können wir froh sein, wenn wir die Inflation ausgleichen. Unterm Strich haben zwar viele Menschen nicht weniger in der Tasche, trotzdem gibt's Unzufriedenheit, weil halt es ein auf der Stelle treten ist, das wir in Deutschland so lange nicht gewohnt waren.
1: Und welche Maßnahmen könnte die Politik ergreifen, um Inflation zu bremsen und Leben bezahlbar zu halten?
3: Ja, ein paar Stichworte. Kartellrechtlich noch genauer hinschauen, Wettbewerb garantieren, Preisabsprachen verhindern, ran auch an die Energiepreise. Der beschlossene Industriestrompreis soll ja rückwirkend für dieses Jahr auch der Nahrungsmittelindustrie zugutekommen. Das ist sicherlich hilfreich, auch ein Energiezuschuss gezielt für unsere Einkommensgruppe, wie von Sozialverbänden gefordert, könnte da ein Mittel sein. Und wenn man steuerlich was machen will, dann sind auch hier gezielte Maßnahmen für Geringverdiener sicherlich sinnvoll. Denn wir haben ja gesehen, das sind diejenigen, die unter der Inflation am stärksten leiden.
1: Die Analyse von Jörg Seiselberg. Die schwarz-rote Koalition will die Rente reformieren. Wie gerecht geht es denn dabei eigentlich zu? Das fragen wir gleich nach dem kurzen Überblick.
4: Die Zahl der Rechtsextremisten in Deutschland ist im vergangenen Jahr laut Verfassungsschutz auf fast 60.000 gestiegen. Im neuen Jahresbericht der Behörde heißt es, besonders beunruhigend sei der Trend, dass Rechtsextremisten immer häufiger online um Kinder und Jugendliche werben. Bundesinnenminister Dobrindt warnt aber auch vor der wachsenden Gefahr durch Linksextremisten. Das Bundesamt für Verfassungsschutz stufte im vergangenen Jahr mehr als 42.000 Menschen als Mitglied der Szene ein. Ein Anstieg um etwa 4.200. Nach den tödlichen Schüssen in Stade in Niedersachsen soll heute über einen Haftbefehl gegen den Tatverdächtigen entschieden werden. Außerdem gehen die Ermittlungen zum Motiv des Mannes weiter. Polizei und Staatsanwaltschaft gehen von einem Sorgerechtsstreit aus. Gestern waren in einer Einrichtung in Stade, in der junge Mütter und ihre Kinder betreut werden, 6 Mitarbeiter der Jugendhilfe und des Jugendamtes erschossen worden. Deutschland ist bei der Fußball-Weltmeisterschaft im ersten Spiel der K.O.-Phase gescheitert. Die Mannschaft von Trainer Julian Nagelsmann verlor das 16. Finale gegen Paraguay mit 3:4 im Elfmeterschießen. Nagelsmann betonte direkt nach der Niederlage, er wolle als Bundestrainer weitermachen. Die Entscheidung liegt beim DFB. Im WM-Achtelfinale stehen Marokko und Brasilien. Heute spielen im 16. Finale die Elfenbeinküste gegen Norwegen und Frankreich gegen Schweden. Das Wetter in Norddeutschland. Heiter bis wolkig und zunächst trocken, später von Süden einige Schauer mit zum Teil Gewittern. Maximal 21 bis 28 Grad. Das war der kurze Überblick, zurück zu Jochen Fischer.
1: 33 Vorschläge hat die Alterssicherungskommission, die sogenannte Rentenkommission, vorgelegt, um das deutsche Rentensystem zu reformieren. Dringend nötig, sagen die einen, auf dem Rücken der Arbeitnehmer kritisieren andere. Wir haben darüber mit Ihnen, mit unseren Hörerinnen und Hörern gesprochen, in unserer Talksendung Mitreden Deutschland diskutiert. Und diesmal eben zum Thema Rente mit 70, wie gerecht wird die Rentenreform. Zusammenfassung von Ulrike Köhler.
5: Länger arbeiten für eine sichere Rente, das ist einer der Grundgedanken der sogenannten Rentenkommission. Ein Vorschlag, der nicht überall auf Zustimmung stößt. Hörerin Nadine Kleinen aus Recklinghausen etwa sieht das Heraufsetzen des Renteneintrittsalters kritisch.
6: Ich finde Rente mit 70 doch ein bisschen unfair. Dann kann man bis 70 arbeiten, dann kann man direkt dann zur Urne gehen.
5: Silke Übelmesser von der Uni Jena hat an den Vorschlägen der Alterssicherungskommission mitgearbeitet. Die Wirtschaftswissenschaftlerin versucht zu beruhigen.
7: Nach unserem Vorschlag soll das Renteneintrittsalter an die Lebenserwartung gekoppelt werden. Wir gehen immer davon aus, die Lebenserwartung steigt und steigt. Aber wenn sie sich mal verlangsamt, diese Entwicklung, dann würde eben auch natürlich das Renteneintrittsalter weniger schnell steigen und vielleicht auch mal gar nicht steigen.
5: Hörer Klaus Frankowski aus dem Allgäu findet eher die Zahl der Beitragsjahre als das Lebensalter entscheidend.
8: Eine gewisse Beitragsdauer muss man dabei gewesen sein. und dann kann man in Rente gehen, abschlafffrei. Und so sind so Leute wie Studierte oder so, die vielleicht mit 30 erst anfangen, die haben natürlich Schwierigkeiten, 35 Jahre Beiträge geleistet zu haben. Dann müssen sie halt einen Abschlag nehmen und wenn der Abschlag 30% ist, dann haben sie halt Pech gehabt.
5: Dem wird allerdings entgegengehalten, dass das vor allem Frauen benachteiligen würde. Denn die übernehmen immer noch einen Großteil der Kindererziehung und viele setzen für mehrere Jahre mit der Berufstätigkeit aus. Ein Vorschlag der Alterssicherungskommission betrifft auch die sogenannte Aktienrente. Dabei soll ein Teil der Altersvorsorge über Investitionen am Kapitalmarkt finanziert werden. Thomas Kruse aus Putlitz steht dem Vorschlag kritisch gegenüber.
9: Eigentlich ist es eine Zwangsabgabe in den Finanzmarkt, wo man eigentlich den Finanzmarkt über die Gesellschaft stellt. Und wenn Menschen ein Produkt, was ihnen verkauft wird, nicht verstehen, ist es keine Geldanlage, sondern ein Glücksspiel.
5: Ein ebenfalls emotional diskutiertes Thema sind die Änderungen bei den sogenannten Minijobs. Die sollen künftig fast ausnahmslos sozialversicherungspflichtig sein. Heißt auch, Minijobber müssten Beiträge in die Rentenversicherung einzahlen. Für Alexander Stimpler aus Ansbach ein No-Go. Er hat einen Hauptjob und nebenbei einen Minijob.
10: Ich habe 2 Lebensversicherungen laufen. Ich habe einen Riester-Vertrag laufen. Ich schaue schon drauf, dass ich im Alter jetzt nicht verarme. Jetzt nimmt man mir aber im Endeffekt die Möglichkeit weg, tatsächlich mich breit aufzustellen und nimmt mir dann anschließend noch 2% von dem, was mir dann noch übrig bleibt, weg.
5: Und dann ist da noch der Vorschlag, Selbstständige in die Rentenversicherung einzahlen zu lassen, vor allem um sie vor Altersarmut zu schützen. Allerdings, sagt Hörerin Sarah Weber aus Berlin, können sich das viele Freiberufler gar nicht leisten.
11: Ich möchte darauf hinweisen, dass ja viele Selbstständige sehr wenig Geld verdienen, sogar mit eigenem Geschäft und dadurch gar nicht in der Lage sind, in die Rentenkasse einzuzahlen.
5: Die Experten halten Reformen beim Rentensystem für alternativlos. Die Hörer sehen aber noch großen Aufklärungsbedarf.
1: Soweit also die Zusammenfassung der ARD-Sendung Mitreden Deutschland diskutiert. 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
1: Die Singer-Songwriterin Beth Orton zählt seit 3 Jahrzehnten zu den prägenden Stimmen der britischen Folktronica. Darunter versteht man introvertierte Folksongs, die mit elektronischen Beats ergänzt wurden. Und jetzt ist das neue Album der Künstlerin erschienen. Es heißt The Ground Above. Juliane Reil hat es gehört und mit Beth Orton gesprochen.
12: Kurz vor den Aufnahmen zu diesem Album erreichte ich das Alter, in dem sie war, als sie gestorben ist.
13: Als Beth Orton 19 war, starb ihre Mutter. Ein persönliches Trauma und eine einschneidende Erfahrung. Heute ist die Musikerin 55. Ihre eigene Tochter ist in dem Alter, in dem sie damals war.
12: Plötzlich am Leben zu sein und genau ihr Alter erreicht zu haben, fühlte sich bedeutungsvoll für mich an. Es war ein Gefühl der Befreiung und der Freiheit. Und genau mit dieser Energie bin ich an die Arbeit für dieses Album gegangen.
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13: Und was für eine Energie. Die spürt man auf den 8 Songs auf The Ground Above. Beth Orton hat sie in 8 Tagen mit hochkarätigen Musikern wie dem kenianischen Gitarrist Dave Okumu oder dem Multiinstrumentalisten Shazad Ismaili aufgenommen. Sie selbst spielt Klavier und E-Piano. Im Zentrum steht allerdings wie immer der Gesang der Engländerin. Sicher, die Stimme von Beth Orton ist über die Jahre dunkler geworden. Sie wirkt fragiler, dadurch aber auch eindringlicher. Wie schon beim letzten Album tritt die Songwriterin auch wieder als Produzentin ihrer eigenen Songs in Erscheinung. Mit nachträglich arrangierten Streichern oder Einsätzen der Trompete etwa formt sie die Songs, ohne die Spontanität der ursprünglichen Aufnahme zu zerstören. Akkurate Popsongs wechseln sich mit weitläufigeren Stücken von bis zu 8 Minuten ab.
15: Ich
12: gehe das Songschreiben nicht streng an. Ich vergesse zum Beispiel die übliche Songlänge. Es ist mehr so, das muss ich jetzt sagen. Und es braucht genau diese Menge an Worten, diesen Zeitrahmen und genau diese Melodie. Ich mache einfach unbeirrt weiter.
13: Was das Thema der Platte allerdings angeht, bleibt Orton vage. Auf Nachfrage sagt die 55-Jährige, dass es am ehesten um prägende Lebenserfahrungen ginge. Um Verluste wie den Tod der Mutter, vor allem aber auch um die eigene Elternschaft. Das sind relevante Themen, die Orton jedoch nicht genau herausarbeitet. Die Texte wirken uneindeutig. Das ist bedauerlich, weil man der Künstlerin eine größere Klarheit zutrauen würde. The Ground Above ist das Album einer eigenwilligen Musikerin, die sich als Songwriterin und Sängerin freigeschwommen hat. Man würde ihr den gleichen Mut für ihre Texte wünschen. So kann man nur ungefähr erahnen, wovon sie singt. Fast hat man den Eindruck, dass Orton sich versteckt. Bis heute läuft sie in der Musikszene unter dem Radar. Das könnte sie ändern, indem sie sich selbst sichtbarer und ihre Themen konkreter macht. Das musikalische Zeug dazu hätte sie allemal.

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1: Um 11 Uhr mit Astrid Fietz. In Berlin wird zur Stunde der neue Verfassungsschutzbericht vorgestellt. Bundesinnenminister Dobrindt und Verfassungsschutzchef Seelen erklären, wo der Inlandsnachrichtendienst Gefahren für Demokratie und Freiheit sieht, zum Beispiel durch extremistische Gruppen. Aus Berlin Markus Sambale.
2: Für Alexander Dobrindt, den Bundesinnenminister, ist klar, was die größte Bedrohung für unsere freiheitliche demokratische Grundordnung ist: der Rechtsextremismus. So formuliert es der CSU-Politiker im Vorwort des neuen Verfassungsschutzberichtes. Besonders beunruhigend nennt Dobrindt den Trend, dass Rechtsextremisten immer öfter online um Kinder und Jugendliche werben. Das Bundesamt für Verfassungsschutz rechnet inzwischen fast 60.000 Menschen in Deutschland der rechtsextremistischen Szene zu, unter ihnen viele AfD-Mitglieder. Innenminister Dobrindt warnt aber auch vor wachsenden Gefahren durch Linksextremisten, beispielsweise durch Brandanschläge auf die Stromversorgung wie zuletzt in Berlin. Was Extremisten von rechts und links und Islamisten vielfach verbindet, das sind Hass und Angriffe auf Jüdinnen und Juden. Der Antisemitismus kenne keine ideologische Grenze, heißt es im Verfassungsschutzbericht.
1: Ab morgen wird tanken wohl wieder teurer. Die Steuersenkung bei Benzin und Diesel, der sogenannte Tankrabatt, läuft aus. Aus der NDR Nachrichtenredaktion Aline Braun.
3: Für Sprit gilt bald wieder die alte, höhere Steuer. Inklusive Mehrwertsteuer macht das 16,7 Cent pro Liter aus. Verbraucherschützer fordern, dass die Mineralölkonzerne die Preise wirklich nur um diesen Betrag anheben und nicht um mehr. Auch die Bundesregierung will die Preisentwicklung an den Zapfsäulen genau beobachten. Experten gehen nicht davon aus, dass Tanken sprunghaft teurer wird. Die zuletzt gesunkenen Ölpreise auf dem Weltmarkt könnten den Anstieg abmildern. Den Bund kostete der Tankrabatt nach Schätzungen des Finanzministeriums etwa 1,6 Milliarden Euro.
1: Die Arbeitslosenzahl in Deutschland ist im Juni leicht gesunken. Im Vergleich zum Vormonat um 15.000 auf 2.936.000. Das teilte die Bundesagentur für Arbeit mit. Die Arbeitslosenquote sank um 0,1% auf 6,2%. Aus Nürnberg, Wolfram Welzer.
4: Es herrscht Flaute am deutschen Arbeitsmarkt oder, wie es die Bundesagentur für Arbeit in ihrer monatlichen Mitteilung ausdrückt, man habe im Juni einen verhaltenen Ausklang der Frühjahrsbelebung beobachtet. Diese Frühjahrsbelebung war in den vergangenen Monaten ohnehin schwach ausgefallen, die Arbeitslosigkeit weniger gesunken als jahreszeitlich üblich. Gleiches gilt für die Unterbeschäftigung, die auch diejenigen mitzählt, die vorübergehend krank waren oder an Fortbildungen und anderen Maßnahmen der Arbeitsagenturen und Jobcenter teilnahmen. Die Zahl der Unterbeschäftigten liegt jetzt bei rund 3,6 Millionen. Im Vergleich der Bundesländer steht der Arbeitsmarkt in Bayern mit einer Arbeitslosenquote von 4,0% am besten da, während Bremen den höchsten Wert mit 11,1% registriert.
1: Am zweiten Tag der Hamburger Nachhaltigkeitskonferenz hat die neue sogenannte Nord-Süd-Kommission der Bundesregierung ihre Arbeit aufgenommen. Den Vorsitz übernehmen der frühere SPD-Bundeskanzler Olaf Scholz und die ehemalige Präsidentin Costa Ricas Chinchilla. Aus Berlin Anne-Kathrin Mellmann.
5: Die Kommission soll unter anderem Vorschläge erarbeiten, wie Hunger und Armut weltweit wirksamer bekämpft werden können. Sie soll auch Impulse geben für die Zeit nach dem Auslaufen der UN-Nachhaltigkeitsziele im Jahr 2030. Die 17 Ziele wollen zum Beispiel hochwertige Bildung erreichen und die Gleichstellung von Frauen und Mädchen fördern. Das Gremium hat etwa 20 Mitglieder, überwiegend aus Ländern des globalen Südens. Vorbild ist eine Nord-Süd-Kommission in den 1970er Jahren, die vom früheren SPD-Bundeskanzler Willy Brandt geleitet wurde.
1: Die deutsche Fußballnationalmannschaft ist bei der Weltmeisterschaft schon im 16. Finale ausgeschieden. Gegen Paraguay war nach dem 3:4 im Elfmeterschießen Endstation. Aus dem ARD-WM-Team Michael Küste.
6: Fassungslos und geschockt sind die deutschen Spieler nach dem verlorenen Elfmeterschießen gegen Paraguay vom Platz getrottet. Nach der Verlängerung stand es 1:1. Mehr als der Treffer von Kai Havertz wollte dem DFB-Team nicht gelingen. Bundestrainer Julian Nagelsmann hat gesagt, dass er gerne weitermachen möchte, wenn der DFB das auch wolle. Deutschland verpasst nach dem erneut frühen Turnier aus zum dritten Mal hintereinander das WM-Achtelfinale. Auch die Niederlande müssen die Koffer packen. Oranje verlor ebenfalls nach Elfmeterschießen gegen Marokko. Weitergekommen ist schon am frühen Abend Brasilien nach einem 2:1 über Japan.
1: Das waren die Nachrichten.
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7: Es ist heute wolkig und auch mal heiter, zunächst jedoch trocken am Nachmittag und Abend von Süden her dann stellenweise Schauer, vereinzelt gibt es Gewitter. Die höchsten Werte 21 Grad auf Norderney, 28 Grad in der Region Hannover. Morgen wechselnd bewölkt mit örtlichen Schauern und Gewittern bis 25 Grad. Donnerstag anfangs heiter, später mal Regen, auch windig. Am Freitag Sonne und Wolken bei einigen Schauern bis 24 Grad. In der Info der Verkehrsservice zunächst zwei Warnmeldungen. In Neumünster im Stadtteil Wittorf, da kommt es aufgrund des Brandes einer Lagerhalle zu einer massiven Rauchentwicklung. In der Lagerhalle befinden sich Akkus und E-Scooter. Schließen Sie bitte Fenster und Türen, schalten Sie Lüftungen und Klimaanlagen ab. Das betrifft aufgrund der starken Rauchentwicklung auch die Bewohner im Bereich Aukrug, Wasbeck, Pattenstedt, Ehndorf und Arbsdorf. Bitte meiden Sie das betroffene Gebiet. In Ratzeburg im Seminarweg kommt es durch einen Riss in einer Gasleitung zu einem Gasaustritt. Schließen Sie Ihr Fenster und Türen, schalten Sie Lüftungen und Klimaanlagen ab und werfen Sie keine brennenden Zigaretten und Streichhölzer weg. Meiden Sie das betroffene Gebiet. Staus oder stockender Verkehr ab 3 Kilometern. A1 Lübeck Richtung Bremen zwischen Hamburg-Morfleet und Stillhorn 6 Kilometer. A1 Osnabrück Richtung Bremen zwischen Dreieckstur und Bremen-Hebelingen 6 Kilometer. A2 Berlin Richtung Hannover zwischen Kreuz Magdeburg und Bornstedt 9 Kilometer. Stockend wegen Bergungsarbeiten. A2 weiter Richtung Hannover zwischen Peine Ost und Hämeler Wald 3 Kilometer stockend im Baustellenbereich. Die A2 Hannover Richtung Berlin, also die Gegenrichtung, ist zwischen Irxleben und Kreuz Magdeburg wegen Hitzeschäden gesperrt. Die Umleitung führt über die U63. Die A20 Kreuz Uckermark Richtung Lübeck ist zwischen Dummersdorf und Kreuz Rostock wegen Bauarbeiten bis Donnerstag ca. 16 Uhr gesperrt. Und die A24 Hamburg Richtung Berlin ist zwischen Hagenow und Wirbelin wegen Bauarbeiten bis um 16 Uhr gesperrt. Hohe Spritpreise, steigende Mieten, auch viele Lebensmittel sind zuletzt immer teurer geworden. Das merkt auch die Tourismusbranche. Zwar ist der Sommerurlaub den Deutschen immer noch besonders wichtig, aber auch da wird aufs Geld geschaut. Das merkt die Branche auch im schleswig-holsteinischen St. Peter-Ording und hier vor allem die Gastronomie, wie unser Reporter Marian Schäfer berichten kann.
8: Jetzt aber, genau, Füße rein und
9: zack.
8: Einmal zugebuddelt.
9: Und weg sind die Füße.
10: Annalena Kneffel kam selbst als Kind mit ihren Eltern immer wieder nach St. Peter-Ording, spielte wie ihr kleiner Justus jetzt genauso am riesigen Strand, stapfte durchs Watt, fuhr Fahrrad.
9: Man hat eben hier einfach so viele Möglichkeiten, was man mit Kindern machen kann. Und ja, deshalb gefällt uns das einfach hier so gut. Und jetzt durch unseren eigenen Sohn haben wir St. Peter-Ording wiederentdeckt und kommen jetzt eben gerne wieder hierher.
10: Dabei merkt auch die Familie aus Hessen die gestiegenen Lebenshaltungskosten. Den Sommerurlaub zu streichen, das käme für Annalena Kneffel und ihren Mann Matthias aber nicht in Frage.
11: Wir passen halt unsere Gewohnheiten so ein bisschen an und ändern vielleicht so ein bisschen unsere Essgewohnheiten, gehen eben vielleicht nicht so ganz so häufig mehr in die Restaurants, kochen dann eben eher zu Hause. Aber wir wollen eben auf so einen schönen Urlaub hier nicht verzichten.
10: Diese Entscheidungen scheinen mittlerweile immer mehr Urlauberinnen und Urlauber in St. Peter-Ording zu treffen. Restaurantbetreiber berichten davon, dass weniger Gäste kommen und wenn, dann würden sie eher günstigere Gerichte wählen und die dann gerne auch einfach auf die Hand nehmen, so wie Familie Kneffel das auch schon mal macht.
11: Wir waren beispielsweise hier in der Nähe in einem Fischrestaurant gewesen und hatten dann geschaut, aber es war von den Preisen dann doch auch und auch von den Getränken doch eher teurer gewesen, sodass wir dann gesagt haben, naja, wir nehmen das einfach mit und essen es dann irgendwie am Strand.
10: So kommt es, dass die Tourismusagentur Schleswig-Holstein die Buchungslage zwar immer noch als gut bis zufriedenstellend beschreibt, die Branche insgesamt aber eher von schrumpfenden Umsätzen berichtet. Ein Bild, das sich auch in den Zahlen des Statistikamts Nord für das erste Quartal gezeigt hat. Während die Übernachtungen in Schleswig-Holstein um 6% zulegten, sanken die Umsätze im Gastgewerbe um 7%. In den beiden Hotelrestaurants von Helga Herbers in St. Peter-Ording ist der Umsatz zwar stabil, weil gleichzeitig aber die Kosten stiegen, sei das dennoch ein Problem, so die Hotelmanagerin.
12: Also das ist zum einen natürlich das Personal, alle sollen auch fair bezahlt werden und gerne zur Arbeit kommen, dazu gehört natürlich auch ein gutes Gehalt. Zum anderen sind es dann aber auch die Einkaufskosten für Lebensmittel, aber auch für Strom und alle Verbrauchsmaterialien, die wir hier in der Küche verbrauchen.
10: Experten wie Bernd Eisenstein vom Deutschen Institut für Tourismusforschung in Heide rechnen damit, dass der Urlaub und vor allem der Sommerurlaub zwar für viele Deutsche quasi unverhandelbar bleibe, doch vor Ort werde dann gespart.
13: Bei der Hotellerie werden eben Zusatzangebote, Dienstleistungsangebote wie Wellness etc. weniger gebucht werden. Wir werden umgekehrt bei der Gastronomie es noch stärker spüren, ja, weil der ein oder andere Restaurantbesuch wegfällt oder während des Restaurantsbesuchs dann doch ein Gang wieder ausgeschlossen wird. Das bedeutet, dass die insgesamt die Urlaubsreisennachfrage nicht abnimmt, aber die Einnahmen, die Wertschöpfung, die wir generieren, doch unter Druck steht.
10: Familie Kneffel jedenfalls will St. Peter-Ording treu bleiben.
14: Wir haben tatsächlich schon drüber gesprochen, dass wir gern wieder hierher kommen wollen. Die Frage ist nur noch wann, in welchem Monat?
7: Sagt die Urlauberin Anna-Alina Kneffel in einem Beitrag von Marian Schäfer.
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7: In Hamburg hat der Prozess gegen drei Polizisten begonnen, die bei dem G20-Gipfel vor 9 Jahren in der Hansestadt einen Gegner der Veranstaltung misshandelt haben sollen. Es ist der einzige Prozess gegen Polizisten infolge des G20-Gipfels, obwohl die Staatsanwaltschaft insgesamt 157 Mal Ermittlungsverfahren eingeleitet hatte. Sie wurde aber nach und nach wieder eingestellt, während viele G20-Gegner zur Rechenschaft gezogen wurden. Elke Spanner.
15: Hunderten G20-Gegnerinnen und Gegnern wurde längst der Prozess gemacht. Viele Protestierende, die damals beispielsweise Flaschen auf Polizisten geworfen hatten, wurden zu teils langen Haftstrafen verurteilt. Zeitgleich gab es aber auch Strafanzeigen gegen Polizistinnen und Polizisten, weil Demonstrierende bei Polizeieinsätzen verletzt worden waren, darunter Knochenbrüche und Platzwunden. Die Staatsanwaltschaft eröffnete 157 Ermittlungsverfahren und stellte sie nach und nach alle wieder ein. Übrig geblieben ist eine einzige Anklage und auch die lag schon seit fast 3 Jahren vor. Heute nun beginnt der Prozess um den Fall. Die drei angeklagten Polizisten sollen damals am Bismarck-Denkmal einen Mann verprügelt haben, mit Schlagstöcken und Fäusten. Auch die Ermittlungen gegen diese Polizisten waren eigentlich längst eingestellt worden. Hamburgs Generalstaatsanwalt Jörg Fröhlich aber ließ sich alle Akten noch einmal vorlegen. Und dann kam es doch noch zu dieser einen Anklage.
7: Heute gilt zum letzten Mal der Tankrabatt, den die Bundesregierung Anfang Mai wegen des Iran-Krieges und wegen der stark gestiegenen Spritpreise vor 2 Monaten eingeführt hatte. Durch eine Steuererleichterung waren Preissenkungen von ca. 17 Cent pro Liter möglich. Vor allem Pendler erhofften sich dadurch Entlastungen. An der Zapfsäule wurde die Preissenkung aber nicht voll weitergegeben, berichtet das IFO-Wirtschaftsinstitut. Am wenigsten sank offenbar der Dieselpreis. Der Staat nahm durch den Tankrabatt 1,6 Milliarden Euro weniger Steuern ein. Mecklenburg-Vorpommerns Ministerpräsidentin Manuela Schwesig fordert mit Blick auf das Ende des Tankrabatts, dass die Bundesregierung einen Preisdeckel nach Luxemburger Vorbild einführt. Dort legt das Wirtschaftsministerium Höchstpreise für Benzin, Diesel und Heizöl fest. Unsere Reporter haben sich an Straßen und Tankstellen im Norden umgehört, was die Menschen zum Tankrabatt sagen und auch dazu, dass er heute ausläuft.
16: Also das könnte ruhig bleiben.
17: Sagen wir, die Mineralienkonzerne haben sich die Taschen voll gemacht.
18: Tankrabatt ist im Prinzip nicht schlecht, wenn er so bleiben würde und noch ein bisschen sinken würde.
17: Nur Augenwischerei.
19: Der Krieg ist immer noch nicht beendet. Von daher weiß ich nicht, ob das jetzt so optimal ist, dass es dann jetzt schon wieder endet.
20: Die Mineralölkonzerne haben jetzt gesehen, was möglich ist, dass also auch ein Preis über 2 Euro möglich ist. Das hat man ihnen gezeigt und die werden dann hochschrauben, ohne Rücksicht auf Verluste.
21: Dann mache ich lieber heute immer voll. Schnäppchen muss ich ja mitnehmen noch, ne?
22: Ich wollte heute sowieso tanken und dann habe ich das jetzt so gedacht. Mache ich das mal vor Mittag. Und wir fahren in der Tat auch wirklich weniger schon.
23: Ich bin Pendler und muss immer gucken, dass ich günstig Sprit tank. Und ich fahre in der Woche über 800 Kilometer. Da lohnt sich das schon, die paar Cent zu sparen. Also ich bin aufs Auto angewiesen und muss leider auch den Sprit bezahlen.
7: Hohe Preise, schwache Wirtschaft. Wie bleibt unser Leben bezahlbar? Das ist heute auch unser NDR-Info-Thema, bei dem wir uns den gesamten Tag über im Programm widmen. Und da schauen wir jetzt auch mal nach Südniedersachsen, wie man dort mit Krisen und Inflation umgeht. Mara Weißkittel hat sich eine Einrichtung im Harz angesehen.
24: Vor wenigen Wochen feierte das Sozialkaufhaus Arbeiten, Leben, Zukunft in Herzberg sein 30-jähriges Bestehen. Gerade in Zeiten hoher Arbeitslosigkeit im Südharz gab es vielen Menschen wieder eine Perspektive. Heute verkaufen die gut 30 Mitarbeitenden hier gespendete Möbel, Geschirr, Kleidung, Haushaltsgegenstände und Fahrräder und helfen bei der Gartenarbeit. Ein eigenständig zertifizierter Betriebsbereich bietet Hauswirtschaftsdienste an. Diese können auch mit den Pflegekassen abgerechnet werden. Außerdem gibt es Hilfe beim Umzug. Dabei fällt in letzter Zeit auf, dass viele Menschen in kleinere Wohnungen umziehen, so Geschäftsführer Bernd Leifholz. da die Mieten immer weiter steigen. Und weil vieles andere auch teurer wird, gibt es ab dem 1. Juli noch etwas Neues, sagt Leifholz.
2: Wir bieten ein Angebot für ALG-II-Empfänger bzw. für arbeitslose Menschen an, die dann mit Nachweis hier bei uns einen Nachlass von 25% auf unsere Gebrauchtwaren bekommen.
24: Das Herzberger Sozialkaufhaus ist auch ein Ort der sozialen Begegnungen. Hier finden regelmäßig Veranstaltungen wie Kaffee- oder Spielenachmittage statt.
7: Deutschland ist raus aus der Fußball-WM im Elfmeterschießen gegen Paraguay ausgeschieden. Was nun? Reden wir gleich drüber, aber erst noch der kurze Überblick.
1: Der Rechtsextremismus bleibt die größte Bedrohung für die Demokratie in Deutschland. Das geht aus dem Jahresbericht des Verfassungsschutzes für 2025 hervor. Demnach stuft die Behörde fast 60.000 Menschen als rechtsextremistisch ein, etwa 8.000 mehr als 2024. Eine erhebliche Gefahr gehe auch von gewaltbereiten Linksextremisten aus, warnte Bundesinnenminister Dobrindt in dem Bericht. Islamismus, Spionage, Sabotage und Desinformation durch Staaten wie Russland bezeichnet der Verfassungsschutz als weitere zentrale Herausforderungen. Bundesbauministerin Huberts stellt gerade das Förderprogramm Gewerbe zu Wohnen vor. In vielen Städten und Regionen stehen unsanierte Gewerbeimmobilien leer. Gleichzeitig ist der Bedarf an Wohnungen weiter sehr hoch. Das bietet aus Sicht von Bundesbauministerin Huberts die Chance, durch Umbau und energetische Modernisierung umweltschonend neuen Wohnraum zu schaffen. Das neue Förderprogramm soll morgen starten. Die Zahl der Arbeitslosen in Deutschland liegt weiter unter der 3-Millionen-Marke. Laut Bundesagentur für Arbeit waren im Juni 2,93 Millionen Menschen arbeitslos gemeldet. Das sind 15.000 weniger als im Mai, aber 22.000 mehr als im Juni vor einem Jahr. Die Frühjahrsbelebung am Arbeitsmarkt ist damit in diesem Jahr eher schwach ausgefallen. Das Wetter in Norddeutschland. Heiter bis wolkig und zunächst trocken, später von Süden einige Schauer, zum Teil mit Gewittern, maximal 21 bis 28 Grad. Soweit der kurze Überblick. Es geht weiter mit Jochen Fischer.
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7: Das Ausscheiden der deutschen Nationalelf bei der WM wird heute Morgen vielfach mit einem Wort kommentiert: Blamage. Tatsächlich ist mit diesem erneut frühen Scheitern einiges kaputt gegangen im deutschen Fußball. Ben Wosny.
3: Ja, und so hörte sich das an gestern Abend.
4: Kanale läuft an und schießt ins Tor! Es ist das Aus! Deutschland ist aus!
3: Deutschland ist aus, so kommentierte ARD-Reporter Jens-Jörg Grieg das Ausscheiden bei der WM vergangene Nacht. Sprechen wir gleich drüber mit unserer Reporterin vor Ort. Vorher aber zum Tennis, denn große Bedeutung in diesem Sport hat der Rasenklassiker in Wimbledon. Größte Bedeutung, kann man sogar sagen, heute auch aus deutscher Sicht. Ina Kast.
5: Mit dem ersten Grand-Slam-Titel im Gepäck startet am zweiten Turniertag nun auch für Deutschlands besten Tennisprofi Alexander Zverev das Turnier in Wimbledon. In der Vergangenheit ist Zverev hier oft früh ausgeschieden. Gegen Alexander Blocks aus Belgien ist Zverev der klare Favorit. Doch Achtung, Blocks schlägt sehr gut auf, was auf Rasen eine wichtige Grundlage ist.
6: Ich spiele wieder gegen jemanden, der mit 230 aufschlägt. Dann kommt er und serviert 45 Asse gegen mich. Und dann sitze ich hier und sage, ja, das ist halt scheiße gelaufen, aber... Das kann auf Rasen immer mal passieren, aber ich selber finde, dass ich mich okay fühle. Ich selber finde, dass ich auch gute Trainingseinheiten gehabt habe und das muss ich auf dem Platz jetzt zeigen.
5: Zverev darf gegen Blocks übrigens auf dem Center Court ran. Und genau dort zeigt sich nun nach 4 Jahren Pause auch die 44-jährige Serena Williams heute wieder. Ihr Comeback gegen die Australierin Maya Joint ist das Top-Thema in Wimbledon. Tatjana Maria hat den Sprung in die zweite Runde schon geschafft und wird sich das Match von Serena auf jeden Fall angucken.
25: Wie sie sich fühlt, was sie gemacht hat in den letzten 4 Jahren, ich weiß es nicht. Also ich weiß bei mir persönlich, dass ich wirklich, also ich brauche viele Matches, um wieder reinzukommen. Aber Serena ist Serena. Ich meine, die hat einige Grand Slams gewonnen. Die weiß, wie das geht. Und mal sehen. Wir freuen uns.
5: Serena Williams selbst hat kurz vor Turnierstart zugegeben, dass sie lange zögerte, die Wildcard vom Turnierveranstalter überhaupt anzunehmen. Ob die Entscheidung, im Einzel zu starten, eine gute war, wird sich heute zeigen.
3: Ja, und Zverev, der startet um 13 Uhr in Wimbledon. Wir schalten im Laufe des Tages hier bei NDR Info live zu unserem Reporter nach London. Und das ist ein gutes Stichwort. Also zurück zum DFB-Team. Mit dem Aus bei der WM ist tatsächlich auch Schluss mit so einigen Mythen, die sich um das deutsche Team ranken und aus denen man in der Vergangenheit viel Stärke, heute würde man vielleicht auch sagen Aura, gezogen hat. Nach dem dritten frühen WM-Aus hintereinander ist der Mythos der Turniermannschaft sicherlich ein Relikt der Vergangenheit. Außerdem hat das DFB-Team gestern zum ersten Mal ein Elfmeterschießen bei einer Weltmeisterschaft verloren. Thomas Kunze ist unser WM-Reporter und mir jetzt live zugeschaltet. Hallo Thomas. Welche Guten Tragweite morgen hat denn das erneute frühe WM-Aus für den deutschen Fußball?
8: Ja, das muss man jetzt wirklich mal, wenn hier so langsam die Sonne aufgeht in Winston, tatsächlich bei Licht betrachten. Es ist ein ziemliches Brett und es wird sehr, sehr viel aufgeräumt werden müssen. Das hätte keiner gedacht mit diesem jungen Trainer, auch mit eigentlich einer demografisch sehr interessanten Mannschaft. Und jetzt steht da plötzlich wieder ein Neuanfang. Jürgen Nagelsmann und seine Zukunft beim DFB stehen in den Sternen. Er hat wohl eine Klausel unterschrieben, 25 bei seiner Vertragsverlängerung, die es dem DFB erlauben würde, bei einem Vorrunden aus, sich vorzeitig zu trennen. Es war kein Vorrunden aus und trotzdem war es ein frühes Aus. Aber es ist Zeit für große strukturelle und radikale Veränderungen. Die anderen Nationen, egal von welchem Kontinent, sind links und rechts einfach vorbeigescheppert wie auf der Autobahn. Und deswegen steht sehr, sehr viel an. Vielleicht noch ein Wort hier zu Winston. Auch mal eine Neuerung. Normalerweise gibt es nach so einem dramatischen Ausscheiden, einem Turnierabschluss, immer noch eine Abschlusspressekonferenz, um auch noch mal in der Heimat Bye-bye zu sagen an 7 Millionen Mitglieder im DFB. Fällt heute hier auch aus. Sie sind heute Nacht gelandet, 1 Uhr, packen jetzt die Koffer und fahren dann in die unterschiedlichen Urlaubsdestinationen. Und keiner sagt Tschüssi und Bye-bye, spricht auch Bände und finde ich eigentlich auch eine schwache Vorstellung vom DFB.
3: Noch so ein Novum. Und nach dem Spiel haben einige Kommentatoren dem Bundestrainer, aber auch einigen Spielern eine zu große Nüchternheit attestiert. Es fehle das Feuer, es fehle das gewisse Etwas, das nicht nur in den Beinen liegt. Was kannst du damit anfangen?
8: Ja, nicht so sehr viel. Wenn man selber mal Sport gemacht hat, das sind so plastische Äußerungen, die immer dann zu greifen kommen, wenn man nicht ganz genau weiß, woran liegt's denn eigentlich. Und dann wird sehr, sehr häufig dieser mentale Begriff, die Einstellung ins Feld geführt. Das, was gestern da gegen Paraguay in Boston, in Foxborough passiert ist, das hat fußballerische Gründe. Die Idee, die Julian Nagelsmann für seine Offensivspieler hatte, hat überhaupt nicht funktioniert, hat nicht gepasst. Und das sind halt Themen, die man tatsächlich verändern kann. Man kann Intensitäten und Aggressivitäten auch studieren, also intensiv Läufe, Sprints, schnelle Läufe ohne Ball hat man übrigens im Spiel danach gesehen, zwischen den Niederlanden übrigens auch ausgeschieden gegen Marokko, aber da war man eben deutlich zu sehen, wie man tiefstehende Abwehrketten attackiert, gegenseitig zwischen Marokko und den Niederlanden, das hat in der deutschen Mannschaft gefehlt. Alles Dinge, die man wirklich fußballerisch implementieren und trainieren kann und da steht eben Julian Nagelsmann mit seinem Trainerteam in Verantwortung.
3: Du hast gerade von eventuell radikalen Veränderungen gesprochen. Was heißt das genau? Wie geht's denn jetzt weiter? Weiß man nicht so genau, aber gibt's schon eine Art Idee?
8: Ja, also Julian Nagelsmann will gerne weitermachen. Ich habe es angesprochen, ob der DFB das auch möchte. Das wird sich dann zeigen. Rudi Völler als Sportdirektor steht zu seinem Trainer. Die beiden haben eine ganz, ganz enge Bindung. Es geht am Ende aber ja nicht nur um die Position des Bundestrainers. Es geht auch um die Lehrwarte. Es geht um die Nachwuchsausbildung. Auch die U21 beispielsweise. Und da müsste deutlich mehr passieren. Ob jetzt Jürgen Klopp jemand wäre, der das von links nach rechts ziehen kann, ist die eine Frage. Österreich hat ein gutes Beispiel geliefert mit Ralf Rangnick, der den ganzen Verband umgekrempelt hat. Ich würde mal zum Abschluss einen Vorschlag formulieren. Es gibt Weltmeister von 2014. Wir erinnern uns an dieses Märchen im Campo Bahia. Die stehen aktuell in ganz vielen Mikrofonen bei ganz vielen Sendern und die haben ganz viel Erfahrung und extrem viel Know-how. Ich rede über Leute wie Mats Hummels, Thomas Müller, ein Philipp Lahm beispielsweise, der im DFB ja auch als Organisator mit dabei ist. Warum eigentlich werden die nicht zu Rate gezogen und gehört? Das sind alles mittlerweile erwachsene Männer und Ex-Fußballprofis. Die haben gezeigt, dass es geht, die sind Weltmeister. Ich glaube, da wird es Zeit, dann das vorhandene Know-how zu bündeln und in die Arbeit mit einzubeziehen.
3: Vielleicht hört ja jemand zu beim DFB. Vielen Dank für die Informationen und Einordnungen. Thomas Kunze, Dankeschön.
7: Und so weiter. Sport für diese Stunde. Nach langen Diskussionen ist es soweit, aus dem Bürgergeld wird die neue Grundsicherung. Von morgen an gelten damit strengere Regeln für die Bezieherinnen und Bezieher dieser Sozialleistung. Wenn Sie nicht wie vorgesehen mit dem Jobcenter zusammenarbeiten, können Ihnen in größerem Umfang als bisher Leistungen gekürzt werden. Durch die Reform will die Koalition auch die immer weiter steigenden Kosten in den Griff bekommen. Rund 52 Milliarden Euro im Jahr. Aus Berlin dazu Dagmar Pepping.
9: Kaum ein Thema hat Spitzenpolitiker von CDU und CSU in den letzten Jahren so bewegt wie
10: das leidige Thema Bürgergeld.
9: Ob Friedrich Merz, CDU-Generalsekretär Carsten Linnemann oder CSU-Chef Markus Söder. Das Ende für das SPD-Projekt Bürgergeld war für sie zentrales Wahlversprechen.
11: Wir müssen das komplette System vom Kopf auf die Füße stellen, das Fördern und Fordern in Deutschland wieder gilt.
12: Das Bürgergeld ist jetzt Geschichte.
13: Es wird eine wirklich gute neue Grundsicherung geben.
14: Was ändert sich mit der Reform?
9: Wer nicht mitzieht, für den wird es künftig unbequemer. Es gelten härtere Regeln, schärfere Sanktionen sind möglich. Einige konkrete Beispiele. Wer 2 Termine beim Jobcenter ohne einen wichtigen Grund versäumt, bekommt künftig 30% weniger Geld. Der Regelsatz liegt derzeit bei 563 Euro für Alleinstehende. Würde also bedeuten, dieser Grundsicherungsempfänger bekäme wegen seines Versäumnisses nur noch 394 Euro im Monat. Beim dritten verpassten Termin kann das Jobcenter die Zahlung vorübergehend sogar komplett streichen. Die Miete würde in diesem Fall direkt an den Vermieter überwiesen. Anderes Beispiel. Wer eine Fördermaßnahme abbricht oder sich nicht auf Stellen bewirbt, muss mit einer stärkeren Kürzung rechnen als bisher. Dann kann der Regelbedarf für jeweils 3 Monate um 30% gekürzt werden.
26: Wer nicht mitmacht, wird es schwer haben.
9: So hatte es Arbeitsministerin Bärbel Baas von der SPD nach der Einigung in der Koalition auf den Punkt gebracht. Außerdem gilt, die Vermittlung in Arbeit hat wieder Vorrang vor Qualifizierungs- und Weiterbildungsmaßnahmen.
14: Wie soll verhindert werden, dass die Reform die Falschen trifft?
9: Für alle, die mit dem Jobcenter zusammenarbeiten, ändert sich nichts. Und das sind die allermeisten, wie Baas immer wieder betont. Wer einen Beratungstermin aus wichtigen Gründen nicht wahrnehmen kann, hat ebenfalls nichts zu befürchten. Auch bei Kindern und Jugendlichen soll nicht gekürzt werden. Für Menschen mit psychischen Problemen sind Schutzmechanismen geplant.
27: Es gibt halt viele Menschen, die eben nicht arbeitsfähig sind, die aber trotzdem ein Existenzminimum brauchen. Und deshalb war es in der Sache wieder ein Punkt, wo wir uns auseinandergesetzt haben, dass wir nicht die Falschen treffen. Wir wollen, dass die Menschen wieder auf eigene Füße kommen. Und auf der anderen Seite gibt es eben aber auch Menschen, die könnten, aber nicht wollen.
9: Vor allem für diese Gruppe sind die schärferen Regeln gedacht. Allerdings ist die Zahl der sogenannten Totalverweigerer ziemlich gering. Sie liegt bei circa 1%.
14: Die Union wollte mit der Reform Milliarden im Haushalt einsparen. Ist das realistisch?
9: Eher nicht. Das Arbeitsministerium erwartet keine nennenswerten Einsparungen. Die Koalition setzt darauf, dass die schärferen Sanktionen mehr Menschen dazu bringen, eine Arbeit aufzunehmen. Ihre Kalkulation, 100.000 Menschen weniger in der Grundsicherung, bedeuten 850 Millionen Euro weniger Ausgaben. Die Kostenfrage ist wichtig, denn in den vergangenen Jahren sind die Ausgaben immer weiter gestiegen, auf zuletzt fast 52 Milliarden Euro pro Jahr. Insgesamt beziehen rund 5,2 Millionen Menschen diese aus Steuermitteln finanzierte Sozialleistung. Der Ausländeranteil liegt bei fast der Hälfte.
7: In Sachsen-Anhalt wird Anfang September ein neuer Landtag gewählt. Aktuell steht die AfD in den Umfragen klar auf Platz 1. Die Partei, die dort vom Verfassungsschutz als gesichert rechtsextrem eingestuft wird, könnte sogar eine absolute Mehrheit gewinnen und dann erstmals eine Landesregierung in Deutschland stellen. Was würde das für den Austausch von vertraulichen Informationen zwischen den Innenministern der Länder bedeuten? Was für die Zusammenarbeit der Verfassungsschutzämter? Darüber sprechen wenige, die Sorgen sind aber groß, berichtet aus unserem ARD-Hauptstadtstudio Philipp Eckstein.
28: Umfragewerte von gut 40%. Die AfD in Sachsen-Anhalt und ihr Spitzenkandidat Ulrich Siegmund präsentieren sich selbstbewusst.
29: So, 1, 2, 3, Volkspartei!
28: Eine absolute Mehrheit bei der Landtagswahl am 6. September ist zumindest möglich und damit eine AfD-Regierung. Angst davor sei unbegründet, beteuert Siegmund.
29: Niemand muss Angst vor einer AfD-geführten Regierung haben.
28: Doch bei den anderen Parteien sieht man das anders, auch bei den Sicherheitsbehörden.
30: Selbstverständlich hätte ich Sorgen, ein AfD-Innenminister wäre ein Sicherheitsrisiko,
28: sagt Georg Mayer im ARD-Bericht aus Berlin. Der SPD-Politiker ist Innenminister in Thüringen.
30: Man müsste Sorge haben, dass geheime Informationen, zum Beispiel über das rechtsextreme Vorfeld der AfD oder auch über Spionagetätigkeit Russlands, eben in den Bereich Rechtsextremismus oder sogar nach Russland abfließen würden.
28: Die AfD in Sachsen-Anhalt wird vom Verfassungsschutz als gesichert rechtsextrem eingestuft. Würde sie nach der Wahl die Regierung stellen, wäre sie genau für diesen Verfassungsschutz zuständig. Jörg Müller, ehemaliger Leiter des brandenburgischen Verfassungsschutzes, sagt mit Blick auf einen möglichen AfD-Innenminister:
2: Alles, was der Staat an Informationen gesammelt hat, auch mit verdeckten Mitteln, mit nachrichtendienstlichen Mitteln, könnte der Minister sofort lesen.
28: Zudem könnte eine AfD-Regierung die Arbeit der Verfassungsschützer beeinflussen.
2: Man setzt Menschen um, also Kollegen und Kolleginnen, die früher beim Verfassungsschutz Rechtsextremismus bearbeitet haben, bearbeiten dann den Linksextremismus. Das heißt, man erzeugt einen blinden Fleck, den man sicherlich gewollt so erzeugt, weil man ja selbst Beobachtungsobjekt ist.
28: Die Sicherheitsbehörden und Verfassungsschutzämter arbeiten im Bund und den Ländern eng zusammen. Auch streng vertrauliche Informationen werden regelmäßig ausgetauscht. Doch was, wenn die AfD bald den Innenminister in Sachsen-Anhalt stellt? Bereiten sich die Sicherheitsbehörden darauf vor? Das sein.
15: Was wäre, wenn Fragen?
28: Sagte dazu zuletzt Bundesinnenminister Alexander Dobrindt von der CSU.
15: Wir können Wahlausgänge nicht vorwegnehmen und wir können auch Wahlausgänge nicht vorhersehen.
28: Möglichst wenig über das Thema sprechen. Auch viele Landesinnenminister handhaben das aktuell so. Offensichtlich aus Sorge darüber, der AfD ansonsten in die Karten zu spielen. Brandenburgs ehemaliger Verfassungsschutzchef Müller sagt, er könne das nachvollziehen, aber
2: es wäre für mich realitätsfern und auch ehrlich gesagt fahrlässig, wenn die Minister sich über dieses Problem, dieses Szenario mit einer hohen Wahrscheinlichkeit nicht austauschen und unterhalten würden.
28: Sollte es tatsächlich zu einem AfD-Innenminister kommen, dann gäbe es die Möglichkeit, sagt Müller, dass Verfassungsschutzämter gezielt einige Informationen im Austausch mit Sachsen-Anhalt zurückhalten, etwa zum Thema Rechtsextremismus. Wäre ein AfD-Innenminister ein Sicherheitsrisiko, ein Grund zur Sorge?
16: Die entsprechenden Institutionen machen sich Gedanken darüber,
28: sagte dazu Anfang der Woche der Sprecher der Bundesregierung Stefan Cornelius. Und er kündigte an, sie würden dazu
16: eine Analyse vornehmen, inwieweit solche Gefährdungen absehbar sind.
28: Wenig konkret, aber doch mehr, als die Regierung bislang dazu gesagt hat. Gewählt wird in Sachsen-Anhalt und auch Berlin und Mecklenburg-Vorpommern im September. Der Ausgang der Wahlen ist offen.
7: Philipp Eckstein berichtete. Und mehr Informationen zu dem Thema könnte es auch im Laufe des Tages geben. In Berlin stellt Bundesinnenminister Dobrindt am Vormittag den aktuellen Bericht des Verfassungsschutzes vor. Der Umgang mit der AfD dürfte auch dort Thema sein.
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1: Um 11.32 Uhr mit Astrid Fietz. In Berlin haben Bundesinnenminister Dobrindt und Bundesamtschef Seelen den Verfassungsschutzbericht 2025 vorgestellt. Deutschland stehe unter Druck durch Gegner von außen und von innen, sagte Dobrindt. Der Extremismus in Deutschland sei auf dem Vormarsch. Aus der NDR Nachrichtenredaktion Christoph Titz.
17: Fast 60.000 Rechtsextremisten zählt der Verfassungsschutz in Deutschland. Und die stellten auch weiterhin die größte Gefahr für die Demokratie dar. Laut neuem Verfassungsschutzbericht sind das noch einmal 8.000 Rechtsextreme mehr als ein Jahr zuvor. Außerdem werde die rechtsextreme Szene jünger, vernetze sich besser und sei häufiger bereit, ihrer verbalen Hetze auch Taten, sprich Gewalt, folgen zu lassen, warnen die Verfassungsschützer. Zugleich stellt das Bundesamt eine wachsende Bedrohung durch Linksextreme fest. Die Zahl linker Extremisten stieg bundesweit auf mehr als 42.000. Und von denen schätzt der Verfassungsschutz jede und jeden Vierten als gewaltbereit ein. Hinzu kommen laut Bundesamt 26.000 sogenannte Reichsbürger und Selbstverwalter. In dieser Szene soll etwa jeder Zehnte gewaltorientiert sein. Weitere erhebliche Gefahren für die Demokratie laut Bundesamt: Islamismus sowie Spionage, Sabotage und Desinformation durch Staaten wie Russland.
1: Die tödlichen Schüsse in einer Jugendhilfeeinrichtung im niedersächsischen Stade gehen offenbar auf einen Sorgerechtsstreit zurück. Der 45-jährige Tatverdächtige, ein Deutscher mit türkischen Wurzeln, soll bei einem Termin bezüglich des Sorgerechts seiner 3 Monate alten Tochter 6 Mitarbeitende der Einrichtung und des Jugendamts erschossen haben. Jan-Bastian Buck aus Stade mit weiteren Einzelheiten zum Täter.
18: Nach Informationen von NDR und WDR soll er zu einem größeren Clan gehören. Einen Zusammenhang der Tat mit Clankriminalität hat Niedersachsens Innenministerin Behrens aber klar verneint. Der Mann gilt als gewaltbereit. Das war laut Polizei auch der Grund, warum das Gespräch in der Jugendhilfeeinrichtung gestern in großer Runde stattfinden sollte. Zentrale Frage heute wird jetzt sein, wie es mit dem Tatverdächtigen weitergeht. Heute soll über den Haftbefehl für den Verdächtigen entschieden werden. Offen ist noch, welche Rolle weitere Personen spielen. Eine 65-jährige Frau, die das Fluchtauto gefahren hatte, wurde ebenfalls festgenommen. Auch die Mutter des Kindes, die wie das Kind unverletzt ist, wurde gestern schon vernommen. Außerdem steht auch noch nicht die Identität aller Opfer fest.
1: Nach 2 Monaten läuft heute der sogenannte Tankrabatt aus. Ab morgen wird der Preis für Benzin und Diesel dann vermutlich deutlich steigen, weil dann wieder die alte höhere Steuer gilt. Inklusive Mehrwertsteuer macht das knapp 17 Cent pro Liter aus. Der Tankstellenverband BFT erwartet, dass die höheren Preise erst ab dem Mittag sichtbar werden, weil die Preise nur um 12 Uhr angehoben werden dürfen. Im Rahmen der internationalen Nachhaltigkeitskonferenz in Hamburg hat heute die neue Nord-Süd-Kommission der Bundesregierung ihre Arbeit aufgenommen. Sie wird von Altkanzler Scholz und der ehemaligen Präsidentin von Costa Rica, Chinchilla, geleitet. Die Kommission soll Vorschläge für eine engere Zusammenarbeit mit dem globalen Süden erarbeiten. Auf der Konferenz beraten rund 1600 Teilnehmer aus mehr als 100 Ländern über weltweite Herausforderungen wie Klimawandel, Migration und Fachkräftemangel. Außenminister Wadephul ist von den USA nach Südamerika weitergereist. In Paraguay nimmt Wadephul am Gipfel der Mercosur-Staaten teil. Aus Asunción, Anne Herberg.
4: Die Europäische Union und die Mercosur-Staaten bilden seit Anfang Mai eine riesige neue Freihandelszone. Diese bietet ein riesiges Wachstumspotenzial, so Wadephul im Vorfeld der Reise. Er wird dabei von einer großen Wirtschaftsdelegation begleitet mit Unternehmensvertretern aus den Bereichen Energiesicherheit und Verteidigung sowie Rohstoffe. Der Mercosur-Deal war zu Jahresbeginn nach mehr als 25 Jahren Verhandlungen unterzeichnet worden. Er gilt auch als Kampfansage an die protektionistische Zollpolitik von US-Präsident Donald Trump.
1: Im Fürstentum Monaco ist ein ukrainischer Multimillionär bei einem Bombenanschlag schwer verletzt worden. Laut der Regierung Monacos wurde die starke Explosion

0: Heute zunächst noch trocken am Nachmittag und am Abend von Süden her stellenweise Schauer, vereinzelt auch Gewitter. Höchste Werte 21 Grad auf Norderney und bis 28 in der Region Hannover. Morgen wechselnd bewölkt, örtliche Schauer und Gewitter dabei bis 25 Grad, so auch am Donnerstag. Am Freitag gibt es Sonne und Wolken, auch einige Schauer, dann bei 19 bis 24 Grad. In der Info der Verkehrsservice zunächst eine Entwarnung für Ratzeburg. Die Gefahr im Seminarweg durch einen Gasaustritt besteht nicht mehr. In Neumünster im Stadtteil Wittorf dagegen kommt es aufgrund des Brandes einer Lagerhalle weiter zu einer massiven Rauchentwicklung. In der Lagerhalle befinden sich Akkus und E-Scooter. Schließen Sie bitte Fenster und Türen und schalten Sie Lüftungen und Klimaanlagen ab. Das betrifft aufgrund der starken Rauchentwicklung auch die Bewohner im Bereich Aukrug, Wasbeck, Paddenstedt, Endorf und Arbsdorf. Bitte meiden Sie dieses betroffene Gebiet. Staus oder stockender Verkehr ab 3 Kilometer Länge. A1 Osnabrück Richtung Bremen zwischen Dreieck Stur und Bremen-Hemelingen 7 Kilometer Stau vor der Baustelle. A2 Berlin Richtung Hannover zwischen Kreuz Magdeburg und Bornstedt 9 Kilometer stockend wegen Bergungsarbeiten und weiter zwischen Peine Ost und Hämeler Wald 3 Kilometer stockend im Baustellenbereich. Die A2 Hannover Richtung Berlin, die Gegenrichtung, ist zwischen Irxleben und Kreuz Magdeburg wegen Hitzeschäden gesperrt, dadurch 5 Kilometer Stau. Die Umleitung führt über die U63. A7 Hannover Richtung Hamburg zwischen Vlehstedt und Marmsdorf 4 Kilometer stockend. Die A20 Kreuz Uckermark Richtung Lübeck ist zwischen Dummersdorf und Kreuz Rostock wegen Bauarbeiten bis Donnerstag ca. 16 Uhr gesperrt. Die A24 Hamburg Richtung Berlin ist zwischen Hagenow und Wörbelin wegen Bauarbeiten bis 16 Uhr gesperrt. A27 Bremerhaven Richtung Bremen zwischen Bremen-Fahr und Bremen-Sewaldsbrück 3 Kilometer stockend. Und die A281 Bremen Airport Stadt Richtung Neustädter Hafen wird zwischen Neustädter Hafen und Bremen-Seehausen von 12 Uhr bis zum 12. Juli wegen Bauarbeiten gesperrt.
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0: Ja, seit heute früh klingt unser Programm irgendwie anders. Das liegt daran, dass ein Teil unseres Teams heute nicht hier in Lockstedt in der Redaktion im Studio arbeitet, sondern wieder live vor Ort ist. Wir senden also wieder einen ganzen Tag live von einem ausgewählten Ort im Norden. Das haben wir in den vergangenen Monaten immer wieder mal gemacht. Zuletzt waren wir in der Schule in Euthen, am Hauptbahnhof in Hannover oder auch auf Usedom. Und heute berichten wir aus Waren an der Müritz mit den NDR-Info-TV-Ausgaben und auch mit unserem Radioprogramm hier. Und ebenfalls vor Ort heute in Waren ist meine Kollegin Christiane Übing. Sie ist die Radiochefin von NDR-Info. Mit ihr habe ich heute zu einem früheren Zeitpunkt in der Sendung gesprochen. Du bist ja am Stadthafen in Waren. Warum senden wir heute eigentlich von da?
2: Ja, richtig, Jochen. Ja, wir sind hier am Stadthafen in Waren an der Müritz und zwar schon seit 6 Uhr. Wir sind nach Mecklenburg-Vorpommern gegangen, weil hier natürlich im September, das wissen unsere Hörerinnen und Hörer, ein neuer Landtag gewählt wird. Und da schauen die Menschen eben gerade besonders auf die Politik. Und deswegen sind wir eben auch genau hier, Jochen.
0: Genau, damit sind wir ja schon beim Thema. Wir gehen in Waren heute in unserem NDR-Info-Thema der Frage nach: Hohe Preise, schwache Wirtschaft, wie bleibt unser Leben bezahlbar? Warum reden wir gerade darüber?
2: Ja, genau, Jochen. Das Thema hat eben eine hohe Relevanz. Es betrifft wahnsinnig viele und unser Meinungsbarometer in der Erfragt hat eben auch ergeben, da haben wir 30.000 Menschen befragt, dass bei 2/3 der Befragten sich die finanzielle Situation im vergangenen Jahr verschlechtert hat. Und das kann man auch ganz konkret machen. Mein Kollege war hier gerade noch auf dem Markt in Waren. Da sagt eben auch der Obsthändler, ja klar, also das Geld sitzt nicht mehr so locker. Die Menschen kaufen einfach weniger, nicht mehr einen Pfund Kirschen, sondern beispielsweise nur noch 200 Gramm. Und die Menschen in Mecklenburg-Vorpommern, man betrifft das eben besonders, denn der Anteil hier der Geringverdiener ist sehr hoch. Und wie die Menschen hier auf die Lage blicken, da haben wir uns vorher auch mal umgehört. Und da hören wir jetzt gemeinsam einmal rein, Jochen.
3: Energie, Tanken, ja. Allgemeine Lebenshaltung. Man guckt inzwischen die Prospekte genauer an, wann man wo was einkauft.
4: Ja, eigentlich muss man bei allem jetzt aufs Geld achten. Ne?
5: Wir sparen in allen Lagen, mal so sagen, wo es geht. Aber direkt, dass wir hungern, das ist nicht der Fall.
6: Ich weiß, dass es meinen Kindern irgendwann nicht so gut gehen wird wie mir heute.
7: Merkt schon, dass das Geld irgendwo nicht mehr so locker sitzt. Und vor allem, dass die Kunden, ich sag mal ganz ehrlich gesagt, auch überlegen, wofür sie ihr Geld ausgeben.
8: Man muss sich den Gegebenheiten einfach stellen, ne? Und versuchen, dann eben zu sparen. Jammern hilft uns gar nicht heute.
0: Also NDR Info ist unterwegs, live vor Ort. Was erhoffen wir uns eigentlich von dieser Aktion?
2: Ja, wir wollen in den Austausch treten, in den direkten Austausch mit den Menschen, also raus aus dem Studio in den Dialog.

0: und hoffen natürlich auch zunächst einmal, dass wir unserem Publikum ein journalistisch ansprechendes Programm bieten können auf allen Ausspielwegen. Du hast schon gesagt, wir senden hier live mit dem Radioprogramm, haben um 6 Uhr begonnen. Die Kollegen vom Fernsehen übernehmen dann nachher in den Nachmittag hinein und bis zu 21:45 sind wir hier am Hafen vor Ort. Wir wollen auch zuhören, um unser Verständnis und das Verständnis von uns für die Anliegen und Nöte der Menschen zu schärfen. Und wir wollen natürlich auch unsere Arbeit transparent machen, also zeigen, wie wir produzieren, wie wir berichten, um auch das Vertrauen in unsere NDR-Info-Produkte noch zu stärken. Ja.
1: Vielen Dank, soweit Christiane Übing aus Waren. Sie können auch gerne vorbeischauen. Und wenn Sie es nicht bis Waren schaffen, dann gibt es alle diese Reportagen in unserer NDR-Info-App oder auch auf ndr.de/info. Und wir wollen natürlich auch künftig in der Reihe live vor Ort Probleme der Menschen im Norden aus der Nahaufnahme zeigen und mit Ihnen ins Gespräch kommen, wie gerade gehört. Wenn Sie Anregungen dazu haben, schreiben Sie uns oder schicken Sie uns eine Sprachnachricht in der NDR-Info-App.
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1: Vor rund 25 Jahren, da startete Google als eine der ersten Suchmaschinen im Internet. Wer heute im Internet etwas sucht, der googelt. Ja. Viele Dienste des Internetgiganten erleichtern unseren Alltag. Der Browser Chrome, navigieren mit Maps, Mails schreiben mit Gmail, Cloud-Speicher oder eben die Internetsuche, mit der alles angefangen hat. Google macht es uns einfach, liefert hilfreiche Informationen und vor allem kostenlos. Ist ein Leben ohne Google überhaupt noch vorstellbar? Jutta Kaiser aus der ARD-Verbraucherredaktion berichtet nun über eine Grundschullehrerin, die dieses Experiment einmal gewagt hat.
3: Man sucht, man recherchiert, aber man googelt halt. Das hat sich eingebürgert irgendwo.
4: Also ich benutze ja nur Google, deshalb weiß ich nicht, ob es woanders besser wäre. Aber ich finde, meine Ergebnisse sind immer gut.
5: Auf der Arbeit haben wir Bing voreingestellt. Ich finde es schrecklich.
6: Könnten Sie ohne Google leben?
7: Schwer. Ganz schwer.
4: Ist ja auch so in den Sprachgebrauch übergegangen. Man sagt ja wirklich, ich google das. Und ich glaube, das ist wirklich so das, worauf man eigentlich gar nicht mehr verzichten kann.
8: Das gilt auch für Heike Kukanisch aus Esslingen. Sie nutzt viele Google-Anwendungen, privat, aber auch in ihrem Job als Grundschullehrerin. Für uns will sie trotzdem 2 Wochen lang komplett auf Google-Dienste verzichten.
9: Also ich bin schon echt aufgeregt. Ich habe mich bisher auf viele Anwendungen verlassen, aber
10: ich probier's.
8: Dabei hilft ihr Technikexperte Florian Zandt. Für das Experiment tauscht er Heikes Handy gegen eins mit einem anderen Betriebssystem.
11: Besonders wichtig ist eben, dass wir nicht nur ein Android-Handy, also das Android-Handy von Heike, nehmen und dann ein paar Apps runterschmeißen, sondern wir sagen, okay, wir machen wirklich den kompletten Cut. Das Android-Handy verschwindet, die Flaggschiff-Plattform von Google verschwindet mit allen Apps. Und wir ersetzen das eben dann durch Alternativen, also komplett entgoogelt das Leben.
8: Der Chrome-Browser zum Beispiel wird ersetzt durch Vivaldi und Ecosia. Für Gmail und Google Docs bekommt Heike Apps von Infomaniac. Bleibt die Navigation. Für Unterrichtsbesuche bei Nachwuchslehrkräften muss sie immer wieder zu Schulen fahren, die sie nicht kennt. Mit der App Magic Earth macht sie erste Erfahrungen.
12: Finde mich. Die Stimme war kurz gewöhnungsbedürftig, aber das ist einfach was, wo man sich halt einfach dran gewöhnen muss.
13: Im Kreisverkehr die erste Ausfahrt nehmen.
12: Interessant ist auch, Google Maps kennt zum Beispiel für Grundschule die Abkürzung GS. Das kennt jetzt das Navi gar nicht. Da muss ich das Wort Grundschule immer ausschreiben. Auch wenn ich einen Schreibfehler oder so mache, weil ich mich vertippe. Bei dem neuen Gerät muss ich sorgfältiger tippen.
8: Ansonsten klappt das Navigieren gut. Nach 2 Wochen Testen ist Google Maps für Heike Kukanisch Geschichte. Und nicht nur das.
12: Google Docs, definitiv werde ich nicht zurückgehen. Und Chrome fand ich jetzt für mich ganz interessant. Die Suchmaschine Vivaldi, also das ist das gleiche in grün. Dann Ecosia als Suchmaschine. Auch da habe ich Möglichkeiten, auf eine KI zuzugreifen, wenn ich das brauche. Aber ja. Insofern kann ich auf Chrome gut verzichten.
8: Abgesehen von der Erfahrung, unabhängiger zu sein, hat das Experiment, ohne Google zu leben, für Sie noch etwas Gutes.
12: Ich fand es auch schön zu wissen, dass ich eben nicht überall meine Nutzerdaten streue. Das fand ich jetzt schon auch eine nette Begleiterscheinung, weil es für mich ja auch nochmal eine Bewusstmachung auch ist.
8: Tech-Experte Florian Zandt freut sich darüber und ermuntert auch andere, es mal ohne Google zu versuchen.
11: Dass man einfach realisiert, dass es Alternativen da draußen gibt, dass Google zwar natürlich das Monopol hat, aber dass es nicht so bleiben muss, zwangsweise.
1: Über den Versuch eines Lebens ohne Google berichtete Jutta Kaiser. Der Internetkonzern ist heute auch Thema im Fernsehen. Das Erste sendet ab 21.30 Uhr die Dokumentation Die Wahrheit über Google. In Warnemünde, da können Schüler ein neues Fach lernen. Im Live Lab gibt es Einblicke in die Herausforderungen des Erwachsenenlebens. Details gleich nach dem kurzen Überblick.
6: Die Zahl der Rechtsextremisten in Deutschland ist im vergangenen Jahr laut Verfassungsschutz auf fast 60.000 gestiegen. Im neuen Jahresbericht der Behörde heißt es, besonders beunruhigend sei der Trend, dass Rechtsextremisten immer häufiger online um Kinder und Jugendliche werben. Bundesinnenminister Dobrindt warnt aber auch vor der wachsenden Gefahr durch Linksextremisten. Das Bundesamt für Verfassungsschutz stufte im vergangenen Jahr mehr als 42.000 Menschen als Mitglieder der Szene ein, ein Anstieg um etwa 4.200. Nach den tödlichen Schüssen in Stade in Niedersachsen soll heute über einen Haftbefehl gegen den Tatverdächtigen entschieden werden. Außerdem gehen die Ermittler zum Motiv des Mannes weiter. Polizei und Staatsanwaltschaft gehen von einem Sorgerechtsstreit aus. Gestern waren in einer Einrichtung in Stade, in der junge Mütter und ihre Kinder betreut werden, 6 Mitarbeiter der Jugendhilfe und des Jugendamtes erschossen worden. Deutschland ist bei der Fußball-Weltmeisterschaft im ersten Spiel der K.O.-Phase gescheitert. Die Mannschaft von Trainer Julian Nagelsmann verlor das 16. Finale gegen Paraguay mit 3:4 im Elfmeterschießen. Nagelsmann betonte direkt nach der Niederlage, er wolle als Bundestrainer weitermachen. Die Entscheidung liegt beim DFB. Im WM-Achtelfinale stehen Marokko und Brasilien. Heute spielen im 16. Finale die Elfenbeinküste gegen Norwegen und Frankreich gegen Schweden. Das Wetter in Norddeutschland. Heiter bis wolkig und zunächst trocken. Später von Süden einige Schauer, zum Teil mit Gewittern. Maximal 21 bis 28 Grad. Das war der kurze Überblick und nun weiter mit Jochen Fischer.
1: Nicht für die Schule, sondern für das Leben lernen wir. Das wusste schon der römische Philosoph Seneca. Und er wusste auch, dass die Lehre tatsächlich oft viel zu theoretisch ist. Das Ecolea-Gymnasium in Warnemünde hat sich nun gut 2 Jahrtausende später entschieden, dem etwas entgegenzusetzen. Seit einem Jahr gibt es dort das Life Lab, also das Lebenslabor, in dem Jugendliche auf die praktischen Herausforderungen im Erwachsenenalltag vorbereitet werden. Unsere Reporterin Katja Bülow hat sich das angesehen.
10: Die erste eigene Wohnung, darum geht es heute im Wahlpflichtkurs Life Lab. Auf den Tischen im Klassenzimmer liegen Grundrisse. Der 15-jährige Leon und 2 seiner Mitschüler checken gerade noch einmal die genauen Maße.
14: Wir müssen alles einrichten, also einfach vorstellen, es gibt nur eine Toilette und ein paar Wasserhähne und fertig. Und dann Bett, Schlafzimmer und alles drum und dran.
10: Lehrer Tobias Borowski hat ein klares Budget vorgegeben.
15: 2.000 Euro, das ist machbar, war aber weit weg von dem, was die Schüler am Anfang geschätzt haben. Also da ging die Schätzung, was braucht ihr, um eine Wohnung erstmal so als Student oder Auszubildender einzurichten, kam dann so zwischen 10.000 und 50.000. Und das, wo ich so dachte, oh nee, Leute, da seid ihr aber ganz fern ab von und das glaube ich auch nicht, dass ihr das Budget dann tatsächlich auch habt, wenn es losgeht.
10: Leons Gruppe hat inzwischen gelernt, Kompromisse zu machen und quasi als Trockenübung vieles gebraucht eingekauft.
14: Ein Schrank, Küchenregale und so. Nee, Bett hatten wir schon, eine Couch und halt noch für Wohnzimmer noch so ein Regal.
10: Und damit sei es dann eigentlich gar nicht so schwer gewesen, alles ohne Kredite zu bezahlen.
14: Wir haben noch genug Geld. Also wir hatten noch, ich glaube, 800 Euro übrig und wir wollten uns noch...
16: Mehr übrig.
14: Ja, über 800 Euro auf jeden Fall. Und dann wollten wir halt noch einen Fernseher und unterm Fernseher kommt ja auch noch so eine Kommode hin.
10: Auch die Wohnungssuche selber ist ein Thema im Kurs. Der Umgang mit Versicherungen, gesunde Ernährung, die erste Steuererklärung. Bei den Schülerinnen und Schülern kommt das gut an. Neuntklässlerin Smilla sagt klar...
17: Naja, spannend ist ja was anderes, aber so Steuererklärung und so ist ja schon wichtig, wenn man das weiß, wie was funktioniert und was es überhaupt ist. Es war jetzt nicht unglaublich spannend, aber es war schon was, was mir was gebracht hat zumindest.
10: Der 36-jährige Tobias Borowski ist Wirtschaftslehrer und findet es wichtig, auch Alltagswissen wie dieses zu vermitteln.
18: Genau, also jeder Fünfte zwischen 14 und 30 in Deutschland ist verschuldet. Häufig mehrere tausend Euro. Das hat ja natürlich ganz verschiedene Ursachen. Es wird relativ leicht auch gemacht, wenn man online kauft, Ratenzahlung, ja, oder Buy Now, Pay Later Angebote, die es da gibt. Und wenn mir denn da der Überblick fehlt, wann ich wo irgendwas bezahlen muss und eventuell dann auch noch Zinsen dafür bezahlen muss, dann summiert sich das ganz, ganz schnell.
10: Dabei ist ihm klar, dass im Life Lab niemand auf die Schnelle zum Finanzexperten wird. Aber zumindest eine erste Orientierung kann er den Kursteilnehmern mit auf den Weg geben. Sein Wunsch wäre es, wenn das nicht nur in freiwillig gewählten Kursen möglich wäre, sondern auch ein Bestandteil der ganz normalen Lehrpläne.
1: Das Warnemünder Lebenslabor im März ist jetzt übrigens vom Bundesverband der Verbraucherzentralen als gutes Beispiel ausgezeichnet worden. Sich vorbereiten auf die Herausforderungen des Alltags, das ist ein zentrales Thema, vor dem gerade junge Menschen stehen. Wir haben es gerade auch gehört. Mein Kollege Stefan Schlag hat genau dieses Thema noch einmal vertieft, und zwar mit Judith Kieso vom Rostocker Institut für Sozialforschung und gesellschaftliche Praxis. Und es ging zunächst um den folgenden Aspekt. Junge Menschen, Jugendliche und die Frage, wie sie mit diesen Herausforderungen umgehen. Wir haben ja gerade in diesem Beitrag gehört, man kann sie gezielt vorbereiten, aber natürlich stellt sich dabei die Frage, bringt das überhaupt was?
16: Also ich würde sagen, auf jeden Fall ja. Also ich sag mal, wenn man ins Erwachsenenleben startet, das ist natürlich eine komplexe Sache. Wir haben es ja gerade gehört, also man hat ein Budget zur Verfügung, damit zu wirtschaften. Das ist erstmal eine Herausforderung, und nicht alle lernen das vielleicht auch im Elternhaus. Also ich halte das für natürlich eine sehr gute Idee, gerade auch um sowas wie Überschuldung oder Verschuldung abzumildern als Risiko. Das kann ja schnell passieren, wenn man hier bei PayPal in 30 Tagen bezahlen und so weiter dann wählt. Also ich finde das gar nicht schlecht, so ein praktisches Fach. Aber es gibt natürlich auch noch mehr Kompetenzen, wo ich denke, die könnten da auch reingehören.
19: Beispielsweise
16: auf jeden Fall Medienkompetenz. Also ist das, was ich gerade hier sehe oder lese, echt? Wo kommt das her? Was soll damit ausgedrückt werden und so weiter? Soll mich das in eine bestimmte Richtung steuern? Ist das KI generiert und so weiter? Ich glaube, das ist heute sehr wichtig.
19: Das gehört ja auch dazu, ne? Wenn man dann irgendwie bei Social unterwegs ist und man wird damit zugeballert, vielleicht kauft ihr das oder kauft ihr das, und dann wird man gerne das eigene Portemonnaie vergessen. Sind wir als Gesellschaft anfällig geworden für solche Dinge wie gönn dir das, Ratenkauf, Kredite, sowas? Weil wir so eine Konsumgesellschaft geworden sind?
16: Also ich würde sagen, jein. Mhm. Also ja, klar, das ist natürlich überall präsent, auf unseren ganzen digitalen Plattformen, auf unseren Geräten. Da kann man schnell mal klicken. Ich denke aber auch, dass es dafür inzwischen auch ein Bewusstsein gibt. Also gerade wenn man sowieso schon weiß, man muss mit einem schmalen Budget wirtschaften, dann überlegt man sich ja Sachen auch zweimal und plant auch seine Ausgaben. Und dann kann es natürlich sein, dass man gar nicht erst in die Verlegenheit kommt, sich was zu gönnen, wo man schon weiß, dass man sich's gar nicht leisten kann. Also ich würde sagen, das kommt immer ein bisschen drauf an.
19: Mhm. Wir haben ja vorhin darüber gesprochen, wie eine Gesellschaft auch darauf reagiert, dadurch, dass die Preise steigen, dass die Wirtschaft an vielen Stellen schwächelt, dass Vertrauen auch in Politik einfach schwindet. Und da gehört ja dann auch dazu, dass man junge Menschen mitnimmt. Was könnte noch besser gemacht werden, damit gerade junge Menschen auch vorbereitet werden auf den Alltag, damit sie vielleicht besser mit Geld umgehen können, vielleicht das eine oder andere besser einschätzen können? Wer ist da gefordert? Schule, Elternhaus?
16: Ich glaube, wir sind da einfach als ganze Gesellschaft gefordert, denn junge Menschen sind ja nun mal die neue Generation. Wir waren ja alle auch mal jung vor vielen Jahren, und das waren dann wir. Dann geht der Stab eben weiter. Also, und natürlich ist das Elternhaus, die Schule, eben da, wo Menschen auch sozialisiert werden. Und ja, ich denke, das muss ein größeres Portfolio sein an Kompetenzen, wie ich ja schon sagte. Also nicht nur das ganz praktische Alltagsgeschehen, Medienkompetenz, aber auch eben soziale Fähigkeiten.
1: Einschätzungen von Judith Kieso vom Rostocker Institut für Sozialforschung und gesellschaftliche Praxis.
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1: Schlüssel verlegt, Termin vergessen, schon wieder zu spät dran. Stress lässt unser Gedächtnis ganz schön alt aussehen. Aber was macht Stress denn eigentlich genau mit unserem Gehirn? Daran forschen Wissenschaftler und Wissenschaftlerinnen weltweit. Eine neue Studie aus den USA, den Niederlanden und aus Deutschland zeigt jetzt, Stress wirkt sich nicht nur auf einzelne Erinnerungen aus, sondern auch darauf, wie wir Erlebtes zu Wissen verknüpfen. Was das für unser Lernen bedeutet und auch für psychische Erkrankungen, das hat sich Wiebke Drescher aus unserer Wissenschaftsredaktion genauer angesehen.
20: Eine Person sieht eine Frau im Park, die mit ihrem Pudel spazieren geht. Der Hund hat eine besondere Farbe, hellgrau mit weißen Flecken, sehr einprägsam. Am nächsten Tag geht die Person wieder im Park spazieren und sieht denselben Pudel, nur dieses Mal ist es ein Mann, der ihn Gassi führt. Normalerweise könnte man die Frau und den Mann in Verbindung setzen. Vielleicht sind sie in einer Beziehung und haben einen gemeinsamen Hund. Diese Schlussfolgerung, in der Wissenschaft auch Inferenz genannt, fehlt aber unter Stress. Das hat eine neue internationale Studie herausgefunden.
21: Wir konnten in unserer Studie zeigen, dass Stress die Integration von Erinnerungen und auch die Fähigkeit, Inferenzen zu ziehen, reduziert.
20: Lars Schwabe leitet die Abteilung Kognitionspsychologie an der Universität Hamburg. In der Studie hat Schwabe mit einem internationalen Team untersucht, welche Informationen unter Stress verknüpft werden. Das Ergebnis: Stress kann das Schlussfolgern von Erlebten einschränken. Der Grund dafür ist,
21: dass das möglicherweise ein Mechanismus ist, weshalb Erinnerungen weniger gut verbunden werden können und man dann eben auch weniger gut Inferenzen ziehen kann, weil einfach das überlappende Material weniger gut wachgerufen werden kann.
20: In der Studie wurden 121 Teilnehmende untersucht, unterteilt in zwei Gruppen. 2 Tage lang wurde die eine Gruppe Stress ausgesetzt, die andere nicht. Die Forschenden haben dabei das Gehirn gescannt und auch ihr Verhalten untersucht. Den Teilnehmenden wurden Bilder aus 3 Kategorien gezeigt, A, B und C. Am ersten Tag mussten sie sich Bilderpaare von A und B merken, am nächsten Tag neue Paare aus Kategorie B und C. Dann wurde getestet, ob sie eine Verknüpfung von A zu C herstellen können.
22: Ich fand die Studie sehr lesenswert und sehr interessant gemacht von den Methodiken her und auch von der Herangehensweise,
20: sagt Christian Merz, Professor am Institut für kognitive Psychologie der Universität Bochum. Er erforscht, wie Stress das Lernen und unser Gedächtnis beeinflussen kann.
22: Und das finde ich eigentlich ganz spannend, dass halt quasi die stressige Situation dazu führt, dass man das Wissen nicht integriert in das, was man schon hat, sondern als separate Episode abgespeichert wird, was in vielerlei Hinsicht sehr viel Sinn macht.
20: Erfahrungen, sowohl neue als auch alte, werden in unserem Gehirn im Hippocampus abgespeichert. Und der Stress passiert aber Folgendes. Statt die neuen Eindrücke mit den alten zu vernetzen, also der Hund gehört sowohl der Frau als auch dem Mann, wird die neue Information isoliert im Hippocampus gespeichert. Der Mann hat einen Hund, die Frau hat einen Hund. Das sei aber sinnvoll, erklärt Lars Schwabe, denn
21: wenn wir sagen, wir haben eine besonders stressige, bedrohliche Situation, dann ist es für mich vielleicht auch für die Zukunft, um bestimmte Situationen oder Orte meiden zu können, auch wichtig, diese wirklich für sich zu betrachten und nicht mit allen anderen Erfahrungen, die ich in einem ähnlichen Kontext gemacht habe, zu verknüpfen.
20: Aber das sollte die Ausnahme sein, denn neue Erlebnisse mit bereits bestehenden Erinnerungen zu verbinden, sei wichtig, um zu lernen. Demnach kann Stress den Lernerfolg mindern, zum Beispiel in der Schule.

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1: Um 12 Uhr mit Tarek Yusbashi. Bundesinnenminister Dobrindt hat vor einem Erstarken des Extremismus in Deutschland gewarnt. Die Gegner der Bundesrepublik kämen von allen Seiten und bedrohten unsere freiheitliche Grundordnung in vielfältiger Weise, sagte Dobrindt bei der Vorstellung des Verfassungsschutzberichts 2025.
2: Deutschland steht unter Druck. Die Gegner unserer freiheitlich-demokratischen Grundordnung, sie kommen von außen und von innen. Sie agieren analog und digital. Die größte Bedrohung, die geht dabei von Russland aktuell aus. Wir stellen fest, dass russische Dienste Sabotageakte oder Spionageaktivitäten durchführen. In Anbetracht der Situation sind wir der Überzeugung, dass wir weiter aufrüsten müssen, um unsere Fähigkeiten zu stärken, sowohl in der Technik als auch im Bereich der Ermittlungsbefugnisse.
1: Innenminister Dobrindt. Die tödlichen Schüsse in einer Jugendhilfeeinrichtung im niedersächsischen Stade gehen offenbar auf einen Sorgerechtsstreit zurück. Der 45-jährige Tatverdächtige, ein Deutscher mit türkischen Wurzeln, soll bei einem Termin bezüglich des Sorgerechts seiner 3 Monate alten Tochter 6 Mitarbeitende der Einrichtung und des Jugendamts erschossen haben. Jan-Bastian Buck aus Stade mit weiteren Einzelheiten zum Täter.
3: Nach Informationen von NDR und WDR soll er zu einem größeren Clan gehören. Einen Zusammenhang der Tat mit Clankriminalität hat Niedersachsens Innenministerin Behrens aber klar verneint. Der Mann gilt als gewaltbereit. Das war laut Polizei auch der Grund, warum das Gespräch in der Jugendhilfeeinrichtung gestern in großer Runde stattfinden sollte. Zentrale Frage heute wird jetzt sein, wie es mit dem Tatverdächtigen weitergeht. Heute soll über den Haftbefehl für den Verdächtigen entschieden werden. Offen ist noch, welche Rolle weitere Personen spielen. Eine 65-jährige Frau, die das Fluchtauto gefahren hatte, wurde ebenfalls festgenommen. Auch die Mutter des Kindes, die wie das Kind unverletzt ist, wurde gestern schon vernommen. Außerdem steht auch noch nicht die Identität aller Opfer fest.
1: Die Zahl der Arbeitslosen in Deutschland ist im Juni leicht gesunken. Sie lag bei 2,93 Millionen. Im Vergleich zum Mai war das ein Rückgang um 15.000. Die Chefin der Bundesagentur für Arbeit Nahles sagte, vor allem das verarbeitende Gewerbe und der Handel litten unter der derzeitigen Konjunkturschwäche. Sie hofft, dass die Bundesregierung gegensteuert. Morgen wollen die Spitzen von Union und SPD über ein Reformpaket verhandeln, das auch der Konjunktur Schub verleihen soll. Dabei geht es um Steuern, Arbeitszeiten, stabile Sozialbeiträge und Bürokratieabbau. Bundesbauministerin Huberts hat das Förderprogramm Gewerbe zu Wohnen vorgestellt. Sie will damit erreichen, dass Vermieter von leerstehenden Gewerbeimmobilien diese in Wohnungen umwandeln. Der Bund stellt dafür 300 Millionen Euro bereit. Bauherren können von morgen an bis zu 30.000 Euro Fördergeld pro neuer Wohneinheit in bislang leerstehenden Gewerbeimmobilien beantragen. Die Förderung fließt als Zuschuss, maximal 300.000 Euro je Investor. Laut Huberts werde mit dem Programm zum einen dringend benötigter Wohnraum geschaffen, zum anderen werde die klimagerechte Sanierung und Weiterentwicklung der Städte vorangetrieben, weil bestehende Gebäude nur um- und nicht neu gebaut werden müssen. Die Fußball-Weltmeisterschaft geht ohne Deutschland weiter. Die DFB-Elf ist im 16-Finale überraschend an Paraguay gescheitert. Nur kurze Zeit nach dem Debakel haben auch einige Spieler ihre Entscheidungen getroffen, was die DFB-Auswahl betrifft, wie Michael Küster aus dem ARD-WM-Team berichtet.
4: Der erste war Torwart Manuel Neuer. Er hat direkt nach dem Schlusspfiff gesagt, das war's jetzt endgültig in der DFB-Auswahl. Das 128. Länderspiel war gleichzeitig auch sein letztes. Im Elfmeterschießen hat er zumindest noch mal einen Schuss halten können. Weitermachen will definitiv Joshua Kimmich. Für den Kapitän komme ein Rücktritt überhaupt nicht in Frage. Der Bayern-Spieler hat gesagt, aufgeben werde er niemals. Ja, und wie es mit Trainer Julian Nagelsmann weitergeht, das muss man wirklich sehen. Er selber würde gerne bleiben. Er hat ja ohnehin noch 2 Jahre Vertrag. Aber darin gibt's offenbar eine Ausstiegsklausel. Für 7 bis 8 Millionen Euro könnte er dem Vernehmen nach den DFB verlassen, wenn er wieder zum Beispiel als Vereinstrainer arbeiten wolle.
1: Das waren die Nachrichten.
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5: Es ist gebietsweise freundlich im Norden, oft trocken. Ein paar Schauer und Gewitter gibt es auch bei 21 bis 28 Grad. Morgen auch mal trockene Phasen, teils aber kräftige Schauer und Gewitter. Die höchsten Werte dann 21 bis 25 Grad. Am Donnerstag ist es anfangs heiter, später kommt Regen auf. Am Freitag noch einzelne Schauer, das Ganze zwischen 19 und 25 Grad. In der Info der Verkehrsservice weiterhin mit der Warnung: In Neumünster im Stadtteil Wittorf kommt es aufgrund des Brandes einer Lagerhalle zu einer massiven Rauchentwicklung. In dieser Lagerhalle befinden sich Akkus und E-Scooter. Schließen Sie bitte Fenster und Türen und schalten Sie Lüftungen und Klimaanlagen ab. Das betrifft aufgrund der starken Rauchentwicklung auch die Bewohner im Bereich Augrug, Wasbek, Pattenstedt, Indorf und Arbsdorf. Bitte meiden Sie das betroffene Gebiet. Staus oder stockender Verkehr ab 3 Kilometern Länge. A1 Lübeck Richtung Hamburg zwischen Hamburg-Uellendorf und Norderelbbrücke 6 Kilometer. A1 Osnabrück Richtung Bremen zwischen Dreieck Stur und Bremen-Hemelingen 7 Kilometer Stau. Dort steht ein defekter Lastwagen im Baustellenbereich. A2 Berlin Richtung Hannover zwischen Kreuz Magdeburg und Born steht 9 Kilometer stockender Verkehr wegen Bergungsarbeiten. Und in der Gegenrichtung ist die A2 Hannover Richtung Berlin zwischen Irxleben und Kreuz Magdeburg wegen Hitzeschäden gesperrt. 3 Kilometer Stau, die Umleitung über die U63. A7 Hannover Richtung Hamburg zwischen Vlehstedt und Marmsdorf, 4 Kilometer stockend. Die A20 Kreuz Uckermark Richtung Lübeck ist zwischen Dummersdorf und Kreuz Rostock wegen Bauarbeiten bis Donnerstag ca. 16 Uhr gesperrt. Die A24 Hamburg Richtung Berlin ist zwischen Hagenow und Wirbelin wegen Bauarbeiten bis 16 Uhr gesperrt. Und die A281 Bremen Airport Stadt Richtung Neustädter Hafen ist zwischen Neustädter Hafen und Bremen Seehausen bis zum 12. Juli wegen Bauarbeiten gesperrt. Es ist wie so oft nach großen Erdbeben und die beiden großen in Venezuela, die waren für das Land die schwersten seit mehr als 100 Jahren. Die internationale Hilfe läuft gerade an und da nimmt die internationale Aufmerksamkeit auch schon wieder ab. Dabei braucht das Land nicht nur schnelle Hilfe, sondern wohl auch noch lange für den Wiederaufbau und für die medizinische und soziale Hilfe für viele Verschüttete und deren Angehörigen. Und unsere Mittelamerika-Korrespondentin Anne Demmer ist seit dem Wochenende im Erdbebengebiet in Venezuela und sie schildert uns nun, wie sich die Menschen in der Küstenstadt La Guaira, nördlich der Hauptstadt Caracas, organisieren und wie sie in der Katastrophe auf ihren Staat und ihre Regierung blicken.
6: Auf dem Bürgersteig der Küstenstraße von La Guaira sitzen einige Frauen unter einem Sonnenschirm. Vor ihnen liegen nur noch Trümmer von Vistamar, wie das Gebäude sich nennt. Es hat mal einen Architektenwettbewerb gewonnen, erzählt Jenny Cabrera müde. Sie hofft, dass ihre Eltern noch leben. Tag und Nacht harrt sie vor dem Gebäude aus, schläft auf einem weißen Plastikstuhl. Wenn in den letzten Tagen jemand von den Rettungskräften hier vorbeikam, bin ich immer schnell hingerannt. Ich habe die Deutschen hierher geholt, die Feuerwehr, alle, die bereit waren zu helfen. Hier sind noch Menschen, die leben. Die Hoffnung haben wir und wir werden sie nicht verlieren. Es gibt ein Lebenszeichen einer 56-jährigen Frau, wie es heißt. Auch solche Nachrichten bestärken Jenny Cabrera. Sie setzt sich zurück unter den Sonnenschirm. Es ist heiß in der Küstenstadt. Überall wimmelt es von Menschen in Schutzwesten und gelben Helmen von plötzlich obdachlos gewordenen Menschen, die nicht wissen, wohin. Die mit Plastiktüten auf dem Bürgersteig umherirren oder vor ihren zerstörten Häusern auf Matratzen kampieren. Überall herrscht Chaos. Auf einem staubigen Grundstück hat das Militär ein provisorisches Camp eingerichtet. Kleiderspenden wurden achtlos auf einen Haufen geschüttet. Männer, Frauen und Kinder fischen nach passenden Kleidungsstücken. Viele haben alles von einem Moment auf den anderen verloren. Das Militär verteilt Medikamente, Windeln, Wasser und Lebensmittel. Familien haben Bettenlager aufgebaut. Drumherum gibt es nur noch Trümmer und Verwüstung. Ein Hubschrauber landet, Staub wirbelt auf und legt sich auf die Bettenlager. Janelle hält die Hände schützend vor das Gesicht ihrer Tochter. Sie ist verzweifelt. Sie wohnte in einem der Sozialbauten der Regierung. Jetzt weiß sie nicht wohin. Informationen von offizieller Seite gäbe es nicht, erzählt sie. Ich habe das Gefühl für die Zeit verloren. Welcher Wochentag es ist, welches Datum, die Uhrzeit. Ich bin so dankbar, dass die ganzen internationalen Helfer gekommen sind. Ich bin zweimal im Treppenhaus gestürzt, habe mich verhakt. Meine Nachbarin hat die Kleine genommen. Ich bin barfuß rausgerannt.
7: Salí descalza.
6: Ihr Mann sei mit einer anderen Nachbarin hinterhergekommen. Sie wollte aber unbedingt zurück ihre Ersparnisse und Wertsachen mitnehmen. Sie hat es nicht überlebt. Für La Guaira ist es nicht die erste Katastrophe. Im Jahr 1999 verwüsteten Erdrutsche, die durch massive Regenfälle ausgelöst wurden, die Armenviertel in den Hügeln der Stadt und forderten mindestens 15.000 Todesopfer. Und nun das Beben. Inzwischen sind Rettungsteams aus mindestens 17 Ländern unterwegs in die Krisenregion oder bereits dort eingetroffen, unter anderem das Technische Hilfswerk aus Deutschland, Rettungskräfte aus Spanien, El Salvador, Kolumbien, Mexiko. Vor den Trümmern von Vistamar gibt es Bewegung. Die freiwilligen Helfer der venezolanischen Organisation Ángeles de las Vías gibt der Menschentraube zu verstehen, dass sie Platz machen soll. Und dann wird eine 56-jährige Frau ganz langsam über das Geröll herausgetragen. Auch John Morrison ist mit seinem Rettungsteam aus den USA dabei. 13 Stunden hat es von der ersten Kontaktaufnahme gedauert, bis sie gerettet werden konnte. Vorher wurden ihr durch eine Öffnung bereits Medikamente gegeben. Dann haben wir die Öffnung immer weiter ausgehöhlt, um sie herauszuholen. Das war eine großartige Teamarbeit. Mehr als 4 Tage nach dem Beben wurde Ketty Arcaya gerettet.
5: Eine Reportage von Anne Demmer aus La Guaira in Venezuela.
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5: Nach Schüssen in einer Jugendeinrichtung in Stade sind gestern 6 Menschen ums Leben gekommen. Der mutmaßliche Täter wurde festgenommen. Die 2 Männer und 4 Frauen waren Mitarbeitende der Jugendeinrichtung, teilte die Polizei mit. Die Ermittler sprachen am Abend von einer extrem kaltblütigen Gewalttat aus familiären Motiven. Es soll wohl um einen Sorgerechtsstreit gegangen sein. Ich habe vor der Sendung mit Albrecht Breitschow gesprochen, der vor Ort ist. Was, Albrecht, gibt es denn nun Neues bei diesen Ermittlungen?
8: Tja, die Polizei sagte mir gerade eben, dass die polizeilichen Maßnahmen rund um den Tatort größtenteils abgeschlossen sind. Jetzt geht das Ganze dann recht schnell an die Staatsanwaltschaft. Und die Staatsanwaltschaft wird sich natürlich mit dem 45-Jährigen besonders dann beschäftigen und das Verfahren eröffnen. Ansonsten ist Stade, das kann man wirklich so sagen, auch am Tag danach noch unter Schock. Der Tatort an der Dankerstraße weiträumig abgesperrt, aber einige Menschen haben dort Blumen hinterlegt, auch einige Kerzen flackern da. Also die Stadt ist wirklich noch völlig neben sich, das kann man so sagen.
5: Und wie sieht es mit der psychischen Belastung der Menschen aus, die in dieser Einrichtung gearbeitet haben?
8: Ja, das kann man schwerlich schätzen, wie es diesen Leuten geht, nicht nur denen, auch den polizeilichen Einsatzkräften, die gestern vor Ort gewesen sind, die den Einsatz, die den Tatort erst einmal absichern mussten, natürlich schon gesehen haben, was dort passiert ist. Die standen unter einem enormen Druck. Aber es waren natürlich auch viele Leute, die in der Dankerstraße wohnen oder in den darum liegenden Straßen und Gebieten, die unter Schock standen. Das Kriseninterventionsteam von den Johannitern, es waren Seelsorger, Psychologen vor Ort, die waren sehr präsent, die haben viel mit den Menschen gesprochen und mein Eindruck war, dass das Leben dort wirklich gestern auch auf der Straße stattfand. Die Leute mussten das irgendwie verarbeiten, das haben sie im Gespräch gemacht und sind damit natürlich noch lange nicht fertig. Bei der Polizei ist das Betreuungsangebot für vor allem die betroffenen Beamten natürlich erweitert worden und in Stade selber, da findet heute in der evangelischen Kirche von St. Wilhadi ein Trauergottesdienst statt ab 18 Uhr und dort sind, wie es heißt, eingeladen alle, die ihrer Erschütterung, ihrer Trauer und ihrer Anteilnahme Ausdruck geben möchten.
5: Und wie steht es denn generell vor allem in Zukunft um den Schutz von Mitarbeitenden in solchen Einrichtungen?
8: Ja, das ist tatsächlich eine sehr berechtigte Frage. Und wir wissen ja, dass es auch in ganz vielen anderen Einrichtungen und Behörden immer wieder zu solchen ähnlichen, das muss man ja sagen, nicht in diesem Ausmaß, aber wo es auch immer wieder zu Gewalt kommt, zu Gewaltandrohung kommt. Das kann beim Sozialamt sein, wenn irgendwelche Leistungen gestrichen werden oder wo auch immer. Also diese Leute haben dann teilweise mit den Aggressionen der Menschen zu tun. Und das war in diesem Fall ja zumindest auch nicht von der Hand zu weisen, dass da vorher schon einiges über den mutmaßlichen Täter gewusst wurde. Deswegen sind ja eben 6 Leute bei diesem Gespräch erschienen. 3 übrigens aus der Zentrale in Hannover. Die wussten offensichtlich auch um die potenzielle Gefährlichkeit des 45-Jährigen. Aber es wurden eben keine weiteren Hilfsgesuche gestellt. Denn auch darüber habe ich mit der Polizei gesprochen. ob es irgendwie von Seiten dieser Kinder- und Jugendeinrichtung vorher irgendwelche Kontaktaufnahmen gegeben habe, und das wurde verneint.
7: Informationen von Albrecht Breitschuh aus Stade. Heute findet wieder der Soziale Tag statt. Bundesweit machen hunderte Schulen mit, darunter auch viele in Schleswig-Holstein. Die Idee dazu stammt vom Verein SchülerInnen helfen Leben in Neumünster. Für die Schülerinnen und Schüler ab 14 Jahren ist der Tag etwas ganz Besonderes, denn sie tauschen heute ihren Schulalltag gegen einen echten Job. Alles für den guten Zweck. Wofür genau sich die jungen Menschen einsetzen, berichtet Thomas Fied-Dang.
9: Mit dem Sozialen Tag unterstützen die Jugendlichen Gleichaltrige in Ländern, wo es Krieg gab oder noch gibt, unter anderem in der Ukraine, aber auch im Kosovo oder in Serbien. Laut den Organisatoren von SchülerInnen helfen Leben wird das Geld, das sie heute verdienen, nämlich dort an verschiedene Hilfsprojekte gespendet. Die Idee dahinter nahm vor mehr als 30 Jahren Gestalt an. Den ersten Sozialen Tag in Schleswig-Holstein gab es dann 1998. Seitdem sind in Deutschland mehr als 35 Millionen Euro zusammengekommen. Positiver Nebeneffekt: Für die Jugendlichen ist der Tag auch eine gute Möglichkeit, schon mal ins Berufsleben reinzuschnuppern. Zum Beispiel in der Uniklinik heute oder auch bei Maurerbetrieben oder in Eisdielen.
7: Ab morgen läuft der sogenannte Tankrabatt aus. Der Sprit könnte also wieder stark teurer werden. Wir sind gleich live an einer Tankstelle in Waren verabredet. Aber erst noch der kurze Überblick.
1: Der Rechtsextremismus bleibt die größte Bedrohung für die Demokratie in Deutschland. Das geht aus dem Jahresbericht des Verfassungsschutzes für 2025 hervor. Demnach stuft die Behörde fast 60.000 Menschen als rechtsextremistisch ein, etwa 8.000 mehr als 2024. Eine erhebliche Gefahr gehe auch von gewaltbereiten Linksextremisten aus, warnte Bundesinnenminister Dobrindt in dem Bericht. Islamismus, Spionage, Sabotage und Desinformation durch Staaten wie Russland bezeichnet der Verfassungsschutz als weitere zentrale Herausforderungen. Bundesbauministerin Huberts hat das Förderprogramm Gewerbe zu Wohnen vorgestellt. In vielen Städten und Regionen stehen unsanierte Gewerbeimmobilien leer. Gleichzeitig ist der Bedarf an Wohnungen weiter sehr hoch. Das bietet aus Sicht von Bundesbauministerin Huberts die Chance, durch Umbau und energetische Modernisierung umweltschonend neuen Wohnraum zu schaffen. Das neue Förderprogramm soll morgen starten. Die Zahl der Arbeitslosen in Deutschland liegt weiter unter der 3-Millionen-Marke. Laut Bundesagentur für Arbeit waren im Juni 2,93 Millionen Menschen arbeitslos gemeldet. Das sind 15.000 weniger als im Mai, aber 22.000 mehr als im Juni vor einem Jahr. Die Frühjahrsbelebung am Arbeitsmarkt ist damit in diesem Jahr eher schwach ausgefallen. Das Wetter in Norddeutschland: teils freundlich und trocken, teils Schauer und Gewitter, bei 21 bis 28 Grad. Das war der kurze Überblick. Weiter geht's mit Jochen Fischer.
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7: Die deutsche Fußballnationalmannschaft ist bei der Weltmeisterschaft erneut früh ausgeschieden. Im 16. Finale war dann gegen Paraguay im Elfmeterschießen Endstation. Und heute wird abgereist, Ben Wozny.
10: Und zwar wortlos. Das hat es so auch noch nicht gegeben nach einem Turnier aus, dass die deutsche Nationalmannschaft ohne Abschlusskonferenz der Presse abreist. Im Teamquartier wird also gepackt und unangenehmen Fragen aus dem Weg gegangen. Anne von Eickels wirft sie trotzdem auf.
11: Es war eine Frage der Ehre. Die deutsche Mannschaft wollte sich und Fußball-Deutschland beweisen, dass sie besser ist, als die vergangenen Jahre vermuten ließen. Und die Gelegenheit dafür schien günstig gegen das Team aus Paraguay, das so gerade eben noch in die K.O.-Runde eingezogen war. Doch innerhalb von 120 Minuten und einem Elfmeterschießen wurde die Frage der Ehre zur Antwort der Lehre.
12: Um es zusammenzufassen, wenn du ausscheidest in der ersten K.O.-Runde bei so einem großen Turnier mit so vielen Mannschaften, ist es deutlich zu wenig für den deutschen Fußball.
11: Die Mannschaft von Julian Nagelsmann zeigte gegen Paraguay von allem zu wenig. Zu wenig Bewegung, zu wenig Torgefahr, zu wenig Überzeugung, zu wenig Kreativität. Erst nach dem Abpfiff gab es ausreichend Selbstkritik, zum Beispiel von Kai Havertz.
13: Wir alle, wir packen uns natürlich an die eigene Nase. Ich glaube, vor allem wir Spieler, wir waren alle top eingestellt. Wir wussten, was der Matchplan war.
11: Der ließ sich auf dem Feld allerdings nicht erkennen. Und Julian Nagelsmann schafft es mit seinem Coaching nicht, neue Impulse zu setzen oder seiner Mannschaft Sicherheit und Überzeugung zu geben.
12: Zu weit gehört auch, dass der 2-1 Standardtor, natürlich kann man wieder sagen, ja, wir hätten es auch anders lösen müssen, aber es war ein reguläres Tor. Das ist ein Vollwitz, dass es abgepfiffen wird.
11: Es ist allerdings auch eine Frage der Ehre, sich als deutsche Nationalmannschaft gegen Paraguay nicht von einer Schiedsrichterentscheidung abhängig zu machen oder das eigene Spielglück im Elfmeterschießen herauszufordern und dieses dann mit 3 halbherzigen Fehlschüssen selbst zu verspielen. Und so bleibt am Ende zu Recht diese Leere, die Nadim Amiri nach dem WM-Aus verspürte.
14: Teilweise auch schockiert, weil ich oder wir alle, glaube ich, nicht gerechnet haben, dass wir heute hier ausscheiden und es morgen nach Hause geht, leider.
11: Nach dem WM-Aus im 16. Finale stellt sich jetzt natürlich auch die Trainerfrage. Und die ist in gewisser Weise auch eine Frage der Ehre für Julian Nagelsmann.
12: Ich bin auf jeden Fall keiner, der wegläuft. Aber klar, ich kenne auch Mechanismen im Fußball. Ich entscheide es nicht. Ich habe Vertrag und stehe auch zur Verfügung. Aber am Ende weiß ich, wie es im Fußball läuft.
11: Wenn aus der Frage der Ehre eine große Lehre wird.
10: Ja, viele Fragen. Es werden sicherlich auch einige Antworten mehr dazu kommen in den nächsten Wochen. Vom größten Fußballturnier der Welt zu einem der größten Tennisturniere, vom Mythos des heiligen Rasens in Wimbledon hat vermutlich jeder schon mal gehört, ob er sich für den Sport interessiert oder nicht. Matthias Kammann ist für uns vor Ort und mir jetzt zugeschaltet. Matthias, Deutschland spricht gerade über eine Fußballblamage. Ich habe mir sagen lassen, die Briten haben dafür ein Tennisdebakel. Was ist da los?
15: Ja, man kann das so sagen. Gestern haben 11 britische Spielerinnen und Spieler auf dem Platz gestanden und keiner hat die zweite Runde erreicht. Dazu sind eigentlich die beiden Stars der Briten, Emma Raducanu und Jack Draper, schon vor dem Turnier ausgestiegen, weil sie beide verletzt sind. Also das war schon ein Debakel von großem Ausmaß für die Briten und das ist ihr großes Thema. Heute allerdings können sie das natürlich ein bisschen revidieren, denn 8 weitere stehen heute auf dem Platz und zumindest Katie Bolter, das ist die bekannteste, die sollte vielleicht die zweite Runde erreichen, werden wir mal abwarten. Aber das, was den Deutschen der Fußball ist, den Briten gerade das Tennis.
10: Ja, beim Fußball läuft es ja besser. Aus deutscher Sicht ist der Turnierauftakt von Alexander Zverev ein Thema, ist ja klar. Was ist zu erwarten heute von einem Zverev mit Grand-Slam-Titel? Die Debatte, ob er jemals einen holen kann, die ist er ja los.
15: Ja, die ist er los und das ist von seiner Schulter. Und das hat er auch schon mehrfach betont, dass ihn das schon sehr befreit. Auch wenn er das im Vorwege vielleicht gar nicht so sagen wollte, bevor er das Turnier in Paris gewonnen hat. Ja, und heute spielt er gegen einen Belgier, Alexander Bloks. Der ist Nummer 36 der Weltrangliste und das zeigt schon, der ist nicht zu unterschätzen. Zverev hat schon zweimal dieses Jahr gegen ihn gespielt, zweimal allerdings auf Sand und auch zweimal gewonnen. Aber das waren 2-Satz-Siege, aber trotzdem, Zverev ist gewarnt, denn Bloks ist ein unglaublich guter Aufschläger und das ist natürlich auf Rasen noch deutlich wichtiger als auf Sand. Und deshalb macht er sich so ein ganz klein bisschen Sorgen. Allerdings, er hat ein neues Selbstbewusstsein und das wird er hoffentlich heute auf den Platz bringen.
10: Ja, sind wir gespannt. Vielen Dank, Matthias Kammann, für den Moment. Wir kommen später nochmal wieder live nach Wimbledon.
7: So viel zum Sport zur Stunde. Ja, den Tank vom Auto voll zu machen, das geht ganz schön ins Geld. Das war zwar immer schon so, aber seit dem Krieg der USA gegen den Iran und dadurch die Verknappung der Öllieferungen ist es noch mal teurer geworden. Und deshalb hat ja die Bundesregierung einen Tankrabatt von ca. 17 Cent pro Liter beschlossen. Erreicht wurde das durch eine entsprechende Steuersenkung. Doch dieser Rabatt, der läuft eben morgen aus. Heute letzter Tag für Sparfüchse. Der Kollege Stefan Schlag ist heute mit unserem Team in Waren an der Müritz unterwegs. Und jetzt, Stefan, stehst du an einer Tankstelle. Um 12 Uhr, da dürfen die Spritpreise ja täglich angepasst werden. Wie war das denn eben? Ging es hoch oder runter?
16: Ja, Jochen, was glaubst du? Also wir haben hier richtig gewartet und dann kurz nach 12, da ging das aber mal richtig rauf. Viel mehr, als wir wirklich hier alle erwartet haben vom Team. Also das ging beim Diesel zum Beispiel um 33 Cent. 33 Cent beim Diesel auf 2,07 Euro. Und Benzin, E10 und Super um 26 Cent je Liter. Und wir dürfen nicht vergessen, heute gilt ja der Tankrabatt noch, aber das ist schon heftig. Da mag man sich kaum vorstellen, was morgen passiert.
7: Ja, vielleicht passiert dann morgen ja gar nichts. Also versuchen die Autofahrerinnen und Autofahrer das jetzt noch zum alten Preis zu verhandeln und zu tanken? Geht nicht mehr, ne?
16: Also gerade stehe ich hier vor einer wirklich leeren Tankstelle. Man mag nicht glauben, was hier vor einer Stunde los war. Das ist wirklich unbeschreiblich. Das waren ganz, ganz krasse Bilder, die sich hier abspielten. Also Autos wie auf so einem Verschiebebahnhof, links, rechts, alle wollten zu einer Zapfsäule, weil sie alle wussten, um 12 Uhr wird hier umgestellt. Und da will ich nochmal richtig voll machen. Und richtig voll machen heißt, mit Kanistern sind die teilweise angerückt und gesagt, ja, ich muss einfach nochmal zum alten Preis tanken. Und da macht sich einfach bemerkbar, dass viele Menschen nicht so viel Geld mehr in der Tasche haben. Also das war wirklich krass. Da brauchte man fast so einen Tankeinweiser hier. Und man durfte auch nicht nochmal einen kaputt.
7: Stefan, wo bist du?
16: Weil dahinter standen schon wieder welche. Ja. So, hörst du mich jetzt wieder?
7: Wir hatten gerade einen kleinen Aussetzer, aber alles gut.
16: Ah, okay. Alles klar, kleiner Aussetzer. Ich habe gerade nochmal beschrieben, was hier los war. Da brauchte man wirklich einen Tankeinweiser. So viel war hier los. Und da durfte man keinen Cappuccino bestellen, weil die Säule blockiert war. Und wir haben natürlich auch mal rumgefragt, wie die Menschen das finden, die hier tanken, gerade mit Blick auf das Ende des Tankrabatts. Und da hören wir jetzt mal rein.
17: Natürlich weiß ich, dass ab morgen Mittag irgendwann die Preise steigen. Ne?
18: Na, momentan geht's ja, sag ich mal, in Anführungsstrichen noch. Aber ich wollte auch gestern nicht tanken, weil das war 2,06 Euro. Da überlegt man sich das dann doch schon, gestern Abend. Ne? Was soll man sagen? Ne? Man ist halt aufs Auto angewiesen.
19: Naja, es war die letzten Tage noch mal etwas günstiger, aber jetzt wird es ja eh nur noch teurer. Von daher lieber jetzt mitnehmen, was geht. Also die Preissteigerung, die jetzt kommt, die schlägt schon ganz schön wieder zu Buche. Also das sind mehr Kosten, da muss man an anderer Stelle dafür sparen.
20: Naja, also morgen fallen die Subventionen vom Tankrabatt weg. Ja, und dann nehme ich natürlich noch das nochmal mit. Aber ich denke, die Idee hatten hier viele.
16: Ja, die Idee hatten hier wirklich viele. Also, was sich hier abspielte, das kann man wirklich eben kaum beschreiben. Wirklich auf so einem Riesenparkplatz, wo alle irgendwie raus wollen. Und alle wollten hier zur Zapfsäule. Und eins noch dazu, wir erfahren auch natürlich in den Gesprächen, dass in so einem Land wie Mecklenburg-Vorpommern hier in der Gegend viele Menschen aufs Auto angewiesen sind. Die haben gar keine Möglichkeit, das Auto stehen zu lassen und die müssen dann eben, ja, dann deutlich mehr zahlen.
7: Und was sagt der Tankstellenpächter? Du hast eben gesagt, die Preise sind ja jetzt schon stark in die Höhe gegangen. 33 Cent, 26 Cent. Wird er morgen dann nichts mehr machen?
16: Also hier an der Tankstelle, da sind die ja natürlich auch angespannt, ja, weil die Stimmung entsprechend nicht gut ist, das muss man einfach sagen. Aber die hier, die Mitarbeiterinnen und Mitarbeiter, die haben natürlich keinen Einfluss auf die Preise. Die Preise bestimmen die Konzerne und die stellen das hier auch nicht per Hand um. Das wird natürlich aus den Konzernzentralen dann entsprechend gesteuert. Und ich habe mal gefragt hier an der Tankstelle, bei denen die hier arbeiten, na Leute, was passiert morgen? Was denkt ihr? Die 17 Cent, werden die gleich wieder raufgeschlagen? Und da war die Meinung, wir gehen davon aus, dass das passieren wird. Und da muss man sich das mal vorstellen, innerhalb eines Tages, bei Diesel beispielsweise, wären das fast 50 Cent plus. Und das muss man natürlich dann erstmal bezahlen. Also da sind wir schon sehr gespannt, was morgen passiert. Um 12 Uhr wird sich dann wahrscheinlich hier Ähnliches abspielen, vielleicht sogar noch schlimmer. Und völlig unabhängig davon, mit dem Tankrabatt, der läuft ja aus. Aber diese 12-Uhr-Regelung, dass die Tankstellen die Preise einmal am Tag 12 Uhr erhöhen, die bleibt ja erstmal. Und da darf man wirklich gespannt sein, wie sich das eben auch entwickelt und wie sich auch natürlich die Preise am Rohölmarkt entwickeln. Das alles spielt ja zusammen. Ja, soweit erstmal hier aus Waren an der Müritz von der Tankstelle. Zurück zu dir, Jochen.
7: Ja, der Tankrabatt läuft morgen aus. Stefan Schlag schilderte die Situation heute an einer Tankstelle in Waren und konnte berichten, dass bereits ab 12 Uhr die Preise dort stark gestiegen sind. Er hat gesagt 33 Cent beim Diesel und 26 bei den Benzinsorten.

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1: Um 12.29 Uhr mit Tarek Yusbashi. Laut neuem Verfassungsschutzbericht bleibt der Rechtsextremismus weiter die größte Gefahr für die deutsche Demokratie. Weitere erhebliche Gefahren für die Demokratie sind neben Islamismus auch die Spionage, Sabotage und Desinformation durch Staaten wie Russland. Wie Moskau dabei in Deutschland agiert, hat Verfassungsschutzpräsident Seelen bei der Vorstellung des Verfassungsschutzberichts in Berlin erklärt.
2: Russland betrachtet Deutschland als einen zentralen Gegner in Europa und setzt im Rahmen hybrider Operationen in Europa die volle Bandbreite von Instrumenten ein. Diese reichen von Cyberangriffen und Ausspähaktionen über Informationsmanipulation und Einflussnahme bis hin zu Sabotageaktionen und die Ausspähung von Opfern im Zusammenhang mit mutmaßlichen Attentatsplänen. Die Instrumente sind vielschichtig, sie werden miteinander kombiniert und an unsere Abwehrmaßnahmen angepasst.
1: Verfassungsschutzpräsident Seelen. Nach den tödlichen Schüssen gestern im niedersächsischen Stade ist weiter die Spurensicherung im Einsatz. Laut Staatsanwaltschaft wird der Tatort dafür voraussichtlich den ganzen Tag gesperrt bleiben. Ob die Behörde Haftbefehl gegen den festgenommenen 45 Jahre alten Mann beantragt, entscheidet sich im Laufe des heutigen Tages. Der türkische Staatsangehörige soll gestern in einem Mutter-Kind-Wohnheim 4 Frauen und 2 Männer erschossen haben. Bei den Opfern handelt es sich um Mitarbeitende der Einrichtung. Hintergrund der Tat ist laut Polizei möglicherweise ein Sorgerechtsstreit. Der mutmaßliche Schütze hatte in der Jugendhilfeeinrichtung in Stade einen Termin, bei dem es um das Sorgerecht für seine 3 Monate alte Tochter ging. Bundesbauministerin Huberts hat das neue Förderprogramm Gewerbe zu Wohnen vorgestellt. Das Ziel ist, Wohnraum in ungenutzten Gewerbeimmobilien zu schaffen. Start ist morgen. Aus Berlin, Oliver Neuroth.
3: Wer eine Gewerbeimmobilie besitzt, die nicht genutzt wird, kann Geld vom Staat bekommen, wenn in dem Gebäude Wohnungen entstehen. Der Staat übernimmt bis zu 30% der Umbaukosten, maximal 30.000 Euro pro neuer Wohneinheit. Eine Bedingung, es muss energetisch umgebaut werden, bestimmte Effizienzstandards gelten. Die Bundesregierung will mit dem Programm erreichen, dass zusätzlicher Wohnraum entsteht, ohne dass neu gebaut werden muss. Bestehende Gebäude umzubauen spart CO2. Außerdem ist das Ganze ein Schritt gegen den Leerstand in vielen Innenstädten. Schätzungen gehen davon aus, dass mehrere 10.000 neue Wohnungen in Großstädten entstehen können, wenn leerstehende Büroflächen umgenutzt werden. Allerdings weisen Fachleute auch darauf hin, dass sich nicht jedes Gebäude eignet. Die Grundrisse, der Schall und der Brandschutz können Umbauten aufwendig und teuer machen.
1: Nach 2 Monaten läuft heute der sogenannte Tankrabatt aus. Ab morgen wird der Preis für Benzin und Diesel dann vermutlich deutlich steigen, weil wieder die alte höhere Steuer gilt. Inklusive Mehrwertsteuer macht das knapp 17 Cent pro Liter aus. Der Tankstellenverband BFT erwartet, dass die höheren Preise erst ab morgen Mittag sichtbar werden, weil die Preise nur um 12 Uhr angehoben werden dürfen. Die Bundesregierung will die Zusammenarbeit zwischen Deutschland und ärmeren Ländern des globalen Südens ausbauen. Dafür hat in Hamburg die sogenannte Nord-Süd-Kommission offiziell ihre Arbeit aufgenommen. Geleitet wird sie unter anderem von Ex-Kanzler Scholz. Aus Hamburg, Jenny Witt.
4: Es warten viele Aufgaben auf das rund 20-köpfige Gremium. Der Kampf gegen Hunger und Krankheiten, ein Welthandelssystem, das ärmere Länder benachteiligt und Maßnahmen gegen den Klimawandel und seine Folgen. Zu solchen Themen will die neue Kommission bis 2028 Empfehlungen vorlegen. Viele Länder seien immer noch hoch verschuldet, so Scholz, heute bei der Auftaktveranstaltung im Rahmen der Hamburg Sustainability Conference. Das Welthandelssystem müsse es zulassen, dass sie ihre Rohmaterialien nicht nur liefern, sondern auch verarbeiten und so mehr Einkommen erzielen. Co-Vorsitzende Laura Cinchilla verwies auf die fehlenden Zukunftschancen junger Menschen im globalen Süden. Rund 90% der unter 24-Jährigen leben dort, sagte sie. Gemeinsam müsse man ihnen ein besseres Leben ermöglichen.
1: Weltweit sind vermögende Menschen zuletzt noch reicher geworden. Aus einer Auswertung der Schweizer Bank UBS geht hervor, dass im vergangenen Jahr die Privatvermögen weiter gestiegen sind. Das gilt vor allem für Vermögen oberhalb von 5 Millionen. Außerdem sollen weltweit mehr als 1 Million Menschen laut dem Bericht zu Millionären aufgestiegen sein. Auch in Deutschland hat deren Zahl leicht zugenommen. Das Geld ist laut UBS allerdings weiter ungerecht verteilt. In Deutschland besitzen knapp 4% der reichsten Menschen fast die Hälfte des gesamten Privatvermögens. Und das waren die Nachrichten.
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5: Gebietsweise freundlich, oft trocken, ein paar Schauer und Gewitter, 21 bis 28 Grad. So ist es heute. Morgen trockene Phasen, teils kräftige Schauer und Gewitter, Höchstwerte 21 bis 25 Grad. Am Donnerstag anfangs heiter, später Regen 20 bis 25. Am Freitag einzelne Schauer bis 24 Grad. 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In Neumünster im Stadtteil Wittorf kommt es aufgrund des Brandes einer Lagerhalle zu einer massiven Rauchentwicklung. In der Lagerhalle befinden sich Akkus und E-Scooter. Schließen Sie Fenster und Türen und schalten Sie Lüftungen und Klimaanlagen ab. Das betrifft aufgrund der starken Rauchentwicklung auch die Bewohner im Bereich Aukrug, Wasbeck, Pattenstedt, Edendorf und Arbsdorf. Bitte meiden Sie das betroffene Gebiet. Staus oder stockender Verkehr ab 3 Kilometern, A1 Lübeck Richtung Hamburg zwischen Öjendorf und Norderelbbrücke 5 Kilometer, A1 Hamburg Richtung Osnabrück zwischen Bremerkreuz und Hemelingen 5 Kilometer, A1 Osnabrück Richtung Bremen zwischen Dreieck Stur und Bremen-Hemelingen 7 Kilometer Stau, dort steht ein defekter Lastwagen im Baustellenbereich. A2 Berlin Richtung Hannover zwischen Kreuz Magdeburg und Born steht 9 Kilometer stockender Verkehr. Die A2 Hannover Richtung Berlin ist zwischen Irxleben und Kreuz Magdeburg wegen Hitzeschäden gesperrt. Dadurch 3 Kilometer Stau. Die Umleitung führt über die U63. A7 Hannover Richtung Hamburg zwischen Fleestedt und Marmstorf. 4 Kilometer stockender Verkehr. Dort ist wegen Reparaturarbeiten nur eine Spur frei. Die A20 Kreuz Uckermark Richtung Lübeck ist zwischen Dummersdorf und Kreuz Rostock wegen Bauarbeiten bis Donnerstag ca. 16 Uhr gesperrt. Die A24 Hamburg Richtung Berlin ist zwischen Hagenow und Wöbbelin wegen Bauarbeiten bis 16 Uhr gesperrt. Und die A281 Bremen Airport Stadt Richtung Neustädter Hafen ist zwischen Neustädter Hafen und Bremen-Seehausen bis zum 12. Juli wegen Bauarbeiten gesperrt. Und da kommt noch die A2 dazu, Dortmund Richtung Hannover. Die ist zwischen Bad Eilsen und Rehren wegen Löscharbeiten gesperrt. Die Umleitung führt hier über die U3.
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6: Wenn du es über 120 Minuten nicht schaffst zu gewinnen, dann scheidest du verdient aus.
5: Ja, so ist das.

0: mit deutlich unter 3 Wochen doch noch vorzeitig beendet werden konnte. Die Erleichterung ist allzu verständlich. Was hat diese Fußballnation während der Gruppenphase und zum Auftakt der K.O.-Spiele nicht alles erleiden müssen? Halbzeitanalysen im zweiten deutschen Fernsehen, also Phrasendreschen in Sitzgruppen, die zu über 97% aus weißen Turnschuhen bestehen. Tagtägliche sogenannte Experteninterviews mit Lothar Matthäus und Stefan Effenberg. Schließlich noch die mediale Exhumierung von Flankentod Markus Babbel. Das hält kein noch so großer DFB-Fan auf die Dauer aus. Leicht übergewichtige Männer, die ihre eigene Fußball-WM einst für einen ausgestreckten Mittelfinger geopfert haben. Doch auf unsere Nationalelf ist Verlass. Das Team um Julian Nagelsmann sorgt für Kontinuität und bestätigt auch jenseits des Atlantiks die Form von 2018 und 2022. Ja, was für ein Lauf. Sorgen bereitete uns in der Schlussphase der Partie noch das Elfmeterschießen. Die ehemalige deutsche Paradedisziplin, ja, ein Rückfall in Trefferquoten vergangener Zeiten schien doch mehr als wahrscheinlich, aber kein Doppelpack. Nein, ein Hattrick-Ausgleich. 3 verschossenen Schüssen vom Elfmeterpunkt sicherten uns das lang ersehnte vorzeitige Ausscheiden. Freude, Erleichterung, Dankbarkeit vor allem dafür, dass man in buchstäblich letzter Sekunde doch noch drumherum gekommen ist, um ein 1:7 aus deutscher Sicht am kommenden Samstag gegen Frankreich. Zugegeben, das Ausscheiden gegen Paraguay war glücklich und da kann sich die deutsche Mannschaft durchaus beim Unparteiischen bedanken. Schwein gehabt, denn um ein Haar hätte der Kopfball von Jonathan Tah zu einem fatalen Weiterkommen in die Runde der letzten 16 geführt. Nur ein Eingreifen des Videoassistenten verhinderte Schlimmeres, wie beispielsweise ein Pressestatement von Uli Hoeneß oder eine öffentliche, in Anführungsstrichen, Spielanalyse von Waldemar Hartmann. Die Feierlichkeiten hier im Mutterland des Vorrundenaus dauern an und damit zurück ins Studio.
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1: Die deutsche Industrie verliert Monat um Monat 10.000 bis 15.000 Arbeitsplätze. Und dieses langsame Ausbluten geht nun auch schon über viele Monate. Und da ist es fast eine gute Nachricht, dass unterm Strich die Zahl der Arbeitslosen in Deutschland nicht großartig gestiegen ist. Wolfram Welzer fasst nun zusammen, was die Bundesanstalt für Arbeit über den Monat Juni berichten konnte.
3: Die Juni-Zahlen vom deutschen Arbeitsmarkt sind so, wie alle Experten sie erwartet hatten. Ein minimaler Rückgang um 15.000 auf jetzt bundesweit 2.936.000 Arbeitslose. Die nüchterne Bewertung von Andrea Nahles, der Chefin der Bundesagentur für Arbeit.
4: Ein Rückgang der Arbeitslosigkeit ist am Ende der Frühjahrsbelebung üblich. Im langjährigen Vergleich fiel es aber eher schwach aus.
3: Es bewegt sich sehr wenig am Arbeitsmarkt, das gilt auch für die Zahl der offenen Stellen. Sie liegt mit 648.000 nach Angaben der BA leicht über dem Wert des vergangenen Jahres, gleichwohl aber auf niedrigem Niveau. Und die Zahl der Erwerbstätigen geht zurück, im Jahresvergleich um gut 170.000. Das macht der BA-Chefin Sorgen.
4: Die strukturellen Probleme in der Industrie zeigen sich nicht nur in der Inanspruchnahme von Kurzarbeitergeld, sondern auch in der Beschäftigung. Im verarbeitenden Gewerbe sank die Beschäftigung bundesweit jeden Monat um durchschnittlich 15.000. Auf ein ganzes Jahr gesehen ergab das zuletzt einen Rückgang von 174.000.
3: Bei diesen Strukturproblemen sieht Nahles auch die Bundesregierung in der Pflicht. Sie müsse die Rahmenbedingungen vor allem für 2 Branchen verbessern.
4: Alles, was den Handel und die konsumtiven Ausgaben wiederbeleben könnte, wäre sehr gut. Denn das sind die beiden Hauptbranchen, verarbeitendes Gewerbe, Industrie und Handel, die momentan unter der jetzigen wirtschaftlichen Unsicherheit und der konjunkturellen Schwäche besonders leiden.
3: Lange Zeit sei das für die Öffentlichkeit nicht so wahrnehmbar gewesen, weil andere Sektoren wie Gesundheit, Pflege und öffentlicher Dienst die Arbeitsplatzverluste kompensiert hätten. Das funktioniere nun nicht mehr. Eine interessante Entwicklung beobachten die Arbeitsagenturen bei den Beziehern von Bürgergeld. Ihre Zahl sinkt monatlich um einige Tausend. Nach Analyse der Agenturen vor allem, weil Zuwanderer aus der Ukraine und Geflüchtete aus den 8 Hauptasylherkunftsländern Arbeit fänden. Dass das Bürgergeld ab dem 1. Juli Grundsicherungsgeld heißt und viele Regeln geändert wurden, bewertet Nahles positiv.
4: Aus unserer Sicht ist das erstmal begrüßenswert, dass wir wieder Klarheit haben und auch etwas verschärfte Regeln bei Sanktionen und Mitwirkungsfähigkeit.

0: richten.
1: Allerdings kritisiert sie den Entstehungsprozess der neuen Grundsicherung, der mit viel unsachlicher Polemik Schaden angerichtet habe.
0: Die ganze Bürgergelddebatte und die ganzen Folgen haben das Verhältnis zwischen Kunden und unseren Mitarbeitern natürlich belastet. Natürlich sind die Kunden teilweise schlecht gelaunt und der Vertreter oder die Vertreterin des Staates, derer sie habhaft werden können, sind praktisch die Mitarbeiterinnen und Mitarbeiter in der Eingangszone dann in den Jobcentern. Und da haben wir durchaus natürlich auch beobachtet, dass sich das Verhältnis verschlechtert hat.
1: Deshalb seien schon in den letzten Jahren verschärfte Sicherheitsmaßnahmen in den Jobcentern getroffen worden. Inhaltlich fühle man sich gut auf die neuen Regeln vorbereitet. Dass wegen der verschärften Sanktionen viele Jobcenterkunden schnell eine Arbeit aufnehmen, damit sei in der momentanen Arbeitsmarktsituation aber nicht zu rechnen. Der Arbeitsmarkt, so Nahles, sei weiter angespannt.
0: Also Entspannungssignale, falls Sie danach suchen sollten, sehen wir nicht.
1: Andererseits, in der aktuellen geopolitischen Lage sei ein stagnierender Arbeitsmarkt ja fast schon eine positive Nachricht.
2: Das Leben wird für viele gefühlt und auch tatsächlich immer teurer. Haben die Schuldnerberater deshalb jetzt mehr zu tun? Darum geht es gleich nach dem kurzen Überblick.
3: Die Zahl der Rechtsextremisten in Deutschland ist im vergangenen Jahr laut Verfassungsschutz auf fast 60.000 gestiegen. Im neuen Jahresbericht der Behörde heißt es, besonders beunruhigend sei der Trend, dass Rechtsextremisten immer häufiger online um Kinder und Jugendliche werben. Bundesinnenminister Dobrindt warnt aber auch vor der wachsenden Gefahr durch Linksextremisten. Das Bundesamt für Verfassungsschutz stufte im vergangenen Jahr mehr als 42.000 Menschen als Mitglieder der Szene ein, ein Anstieg um etwa 4.200. Nach den Schüssen in Stade mit 6 Toten hat die Ratsvorsitzende der Evangelischen Kirche in Deutschland, Fers, den Einsatzkräften gedankt. Zugleich betonte die Hamburger Bischöfin, ganz gleich, was die Hintergründe sein mögen, niemals dürften wir uns an solche Gewalttaten gewöhnen. Hintergrund ist nach Angaben der Polizei vermutlich ein Sorgerechtsstreit. Der Tatverdächtige hatte demnach in der Einrichtung einen Termin deswegen, zusammen mit vielen seiner Opfer. Laut Polizei waren die getöteten Frauen und Männer alle in der Jugendhilfeeinrichtung beschäftigt. Noch gilt der Tankrabatt, doch die Preise an den Tankstellen ziehen bereits an. Im bundesweiten Tagesdurchschnitt kostete Super E10 gestern pro Liter 1,86 Euro, wie der ADAC mitteilte. Das waren 1,6 Cent mehr als am Sonntag. Diesel zog sogar um 1,9 Cent auf 1,78 Euro pro Liter an. Für beide Kraftstoffe war es demnach das 6. Plus in Folge. Der Tankrabatt läuft zwar um Mitternacht aus, das gilt aber nur für ab dann an den Tankstellen geliefertes Benzin. Das Wetter in Norddeutschland, teils freundlich und trocken, teils Schauer und Gewitter, 21 bis 28 Grad. Das war der kurze Überblick. Weiter geht's mit Jochen Fischer.
2: Hohe Preise, schwache Wirtschaft, wie bleibt unser Leben bezahlbar? Das ist heute unser NDR-Info-Thema. Und für viele ist es das bereits nicht mehr. Immer mehr Menschen in Deutschland sind überschuldet. Bundesweit rund 8% der Bevölkerung. Am meisten betroffen sind die 35- bis 45-Jährigen. Hier gilt bereits fast jede 8. Person als überschuldet oder nachhaltig zahlungsunfähig. Die Gründe, warum Menschen sich verschulden, sind individuell. Sehr häufig kommen verschiedene Faktoren zusammen. Schuldenberatungsstellen sind für Betroffene oft die Rettung in größter Not, auch wenn die meisten erst hingehen, wenn es schon fast zu spät ist. In Buchholz in der Nordheide hat unsere Reporterin Anna Fietz eine Schuldenberatungsstelle der Diakonie besucht.
4: Da werde ich dann Kontakt aufnehmen, gucken, dass ich einen Termin kriege.
5: Und da brauchen wir hier das Formular jetzt nicht irgendwie zusammen ausfüllen oder durchgehen. Genau,
6: Silke heißt eigentlich anders. Ihren echten Namen möchte sie nicht nennen, zu groß ist die Scham. Die 38-Jährige hat 60.000 Euro Schulden. Dass sie mal Hilfe bei einer Schuldenberatung in Anspruch nehmen würde, hätte sie nicht für möglich gehalten.
4: Ich bin ja ein fleißiger Mensch. Ich bin jemand, der nicht übermäßig viel Geld für sich selber ausgibt. Dass ich dachte, da werde ich, wenn man gut arbeitet und gute Arbeit macht, passiert mir das nicht, habe ich gedacht.
6: Silke nimmt für ihre Ausbildung zur Physiotherapeutin einen Kredit auf. Nach ihrer Ausbildung kann sie den zügig abbezahlen. Sie will noch ein Studium draufsetzen, nimmt dafür erneut einen Kredit auf.
4: Nach dem Studium war ich gut ein Jahr berufstätig, habe gut verdient, konnte meinen Kredit auch schon mal teilweise abzahlen, die ersten Raten. Dann stand die Familienplanung an, ich habe ein Kind bekommen. Und dann wurde leider das Gehalt natürlich weniger. Elterngeld war deutlich weniger als das, was ich zuvor verdient hatte. Und ich habe auch nicht den Job zurückbekommen, den ich vorher hatte. Es war Corona-Pandemie, es war allgemein ein bisschen schlechte Berufslage. Und und dann beim neuen Job, den ich dann hatte, in Teilzeitbeschäftigung, war es gar nicht mehr möglich, die Kreditraten zu bedienen.
6: Und dann kommt noch die Trennung vom Kindsvater hinzu. Ein Umzug, die Ausgaben werden immer größer und übersteigen schließlich die Einnahmen. Die alleinerziehende Mutter rutscht in den Dispo, reizt die Kreditkarte aus, nimmt einen weiteren Kredit auf, um ihre Schulden zu begleichen.
4: Ich hatte aber nicht gut genug geplant, ob ich diese Raten auch so bedienen kann. Und ich habe natürlich nicht geplant, dass ich eventuell in Teilzeit weniger verdiene, dass ich eventuell nochmal meine Stunden reduzieren muss, dass natürlich mal höhere Autorechnungen dazukommen, all diese Themen. Und das hat dann eines zum anderen geführt.
6: Silke könnte nicht Vollzeit arbeiten. Ihre Tochter ist 6 Jahre alt und sie leistet den Hauptteil der Care-Arbeit. Für Daniel Moldenhauer von der Schuldenberatung der Diakonie in Buchholz in der Nordheide sind solche Lebenswege keine Seltenheit.
5: Ich würde sagen, das ist halt schon einer der Klassiker, also die Ratsuchende ist ja alleinerziehend. Das haben wir sehr häufig, dass Menschen, die halt alleinstehend oder alleinerziehend sind, halt in Verschuldungssituationen geraten.
6: Laut Statistik nehmen Alleinlebende und Alleinerziehende am häufigsten eine Schuldenberatung in Anspruch. 80% der Alleinerziehenden sind Frauen. Hinzu kommen die gestiegenen Lebenshaltungskosten. Sie treffen die Menschen, die alleine wirtschaften müssen, besonders hart. Und sie verschärfen die Situation für alle, die jeden Cent umdrehen müssen, so Schuldenberater Daniel Moldenhauer.
5: Der Faktor, dass halt alles teurer wird, kommt halt oben drauf. Das heißt, das Geld, was vorhanden ist, reicht halt immer weniger. Es ist halt kein Puffer da. Es gibt halt keine Sparmaßnahmen oder Rücklagemöglichkeiten. Zumindest nicht im großen Stil, das was notwendig wäre, um zum Beispiel Waschmaschine, Auto zu reparieren. Viele sind auch darauf angewiesen, wenn sie erwerbstätig sind, dass sie ein Auto haben, gerade hier im ländlichen Bereich.
6: Silke wird jetzt den Weg in die Privatinsolvenz gehen. Dort wird alles offengelegt, wie zum Beispiel Gehaltsnachweise oder Kontoauszüge. Und man muss Vollzeit arbeiten, es sei denn, man ist alleinerziehend wie Silke. 3 Jahre dauert das Verfahren, dann wird ihr die Restschuld vom Insolvenzgericht erlassen.
2: Mein Kollege Stefan Schlag hat sich das Thema noch mal genauer angesehen, und zwar mit Judith Kiso vom Rostocker Institut für Sozialforschung und gesellschaftliche Praxis. Und er hat sich zunächst gefragt, der gepflegte Eindruck, den Waren an der Müritz macht, der darf ja natürlich nicht darüber hinwegtäuschen, dass die Menschen eben auch dort die gestiegenen Preise deutlich spüren. Dazu auch eine Wirtschaft, die an der einen oder anderen Stelle deutlich schwächelt. Was macht das denn mit uns als Gesellschaft?
7: Also Krisen sind natürlich, sage ich mal, komplexe Phänomene, die sich einfach auf das Alltagsleben auswirken. Und das führt zu Unsicherheit und Angst. Und man muss natürlich auch sagen, Krisen treffen nicht alle Menschen gleich. Also wir haben in Deutschland eine sehr starke soziale Ungleichheit, gerade was Einkommen angeht. Und dann ist es natürlich so, dass beispielsweise gestiegene Preise sich unterschiedlich auf die Menschen auswirken. Menschen, die von Armut betroffen sind beispielsweise. Da gibt es ja viele Bevölkerungsgruppen, die auch ein Armutsrisiko haben. Die müssen völlig anders jetzt wirtschaften als Menschen, die eher wohlhabend sind. Die sagen können, na ja, nicht so schlimm, das kann ich mir trotzdem noch leisten. Also das muss man auf jeden Fall festhalten.
8: Das, was gerade angesprochen wurde, dass eben Menschen dann doch auch weniger haben, dass sie auch sehen, andere haben immer mehr. Ich kann mir das einfach gar nicht mehr leisten, komme gar nicht mehr so klar. Was passiert mit den Menschen? Ziehen die sich weiter zurück?
7: Also Ungleichheit ist ja was, das gibt's in allen Gesellschaften. Aber es wird eben zum Problem, wenn es als ungerecht empfunden wird. Also wenn man wirklich sieht, die Schere geht immer weiter auseinander. Das sorgt auch für Frustration, das sorgt für Ärger. Und da gibt's natürlich verschiedene Möglichkeiten, wie man darauf reagieren kann. Also es gibt natürlich Menschen, die sich zurückziehen. Es gibt Menschen, die dann auch, ich sag mal, populistischen Parteien vielleicht eher zusprechen, weil sie merken, da werde ich gehört. Und das ist natürlich ein Problem, wenn die Politik eben nicht alle Menschen repräsentiert und nicht für alle Menschen Politik macht. Aber es gibt natürlich auch Menschen, die ich auch in meiner Forschung kennengelernt habe, die sagen, so jetzt erst recht, jetzt engagiere ich mich, jetzt setze ich mich ein für meine Region.
9: Stefan, Judith, ich muss kurz dazwischen grätschen aus dem NDR-Info-Studio. Achtung, auf der A24 Hamburg Richtung Berlin zwischen Neuruppin Süd und Fähr Berlin werden Gegenstände auf die Fahrbahn geworfen. Ich wiederhole es nochmal. Vorsicht, auf der A24 Hamburg Richtung Berlin wirft zwischen Neuruppin Süd und Fähr Berlin jemand Gegenstände auf die Fahrbahn. Auch das haben wir im Blick, jetzt aber zurück nach Waren.
8: Ja, hier ist alles ruhig, Urlauber gehen vorbei und andere. Hier wirft niemand. Wir machen weiter mit Judith Kieso vom Rostocker Institut für Sozialforschung und gesellschaftliche Praxis. Die Auswirkungen auf die Gesellschaft, die wollen wir besprechen, was diese Gemengelage angeht. Welchen Einfluss haben Kriege, Konflikte, was ja von außen kommt, was man gar nicht beeinflussen kann? Drückt das weiter noch die Stimmung?
7: Ja, und natürlich machen sich viele Menschen deshalb auch Sorgen. Und ich denke, das ist absolut nachvollziehbar. Also das ist einfach etwas, was uns ja auch hier betrifft. Und das Problem ist natürlich, wenn mehrere Krisen, wahrgenommene Krisen zusammenkommen, dann entsteht eben auch ein Gefühl der Überforderung. Und dass Menschen eben nicht mehr wissen, so was wird morgen sein, was wird in 5 Jahren sein. Und meiner Meinung nach braucht es da auf jeden Fall auch insbesondere eine Politik, die handlungsfähig ist und die glaubwürdig Lösungen anbietet. Denn Krisen können gelöst werden, man muss es eben nur wollen.
8: Gut, Lösung, das ist auch ein gutes Stichwort. Vielleicht auch nochmal zum Schluss. Wie können wir als Gesellschaft vielleicht auch ein bisschen widerstandsfähiger werden und uns vielleicht auch nicht so mitreißen lassen?
7: Also zum einen muss man natürlich sagen, es ist definitiv eine politische Aufgabe, Ungleichheiten zu verringern, dafür zu sorgen, dass Menschen auch abgesichert sind. Ich finde, das ist hier nochmal ganz wichtig zu sagen. Aber natürlich auch zivilgesellschaftliches Engagement ist ja auch sehr wichtig. Also Menschen wollen sich engagieren, Menschen wollen sich einbringen, Menschen wollen auch beteiligt werden in politischen Prozessen. Und hier ist es einfach wichtig zu sagen, nicht alles ist schlecht und auch nicht alle Menschen sind schlecht, sondern ja, wir können aufeinander zugehen, wir können uns gegenseitig helfen und uns einfach auch gegenseitig unterstützen.
2: Judith Kieso vom Rostocker Institut für Sozialforschung und gesellschaftliche Praxis im Gespräch mit Stefan Schlag als Aufzeichnung von einigen Stunden vorher.
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2: Der Datenhunger von KI, also von künstlicher Intelligenz, ist grenzenlos. Und gewonnen werden Daten auf verschiedenste Weise, nicht selten zum Nachteil wichtiger Kulturgüter. Eine besonders zerstörerische Form von Datensammelwut betrifft aktuell immer mehr Antiquariate. Jens Büchsenmann mit der ganzen Geschichte.
11: Urban Zerfass handelt seit Jahrzehnten mit antiquarischen Büchern. Der Berliner ist das, was man einen alten Hasen nennt, spezialisiert auf wissenschaftliche und Fachliteratur. Kunden kommen in seinen Laden und stöbern oder suchen in seiner Online-Kartei. Das aber, was in den vergangenen Wochen passiert ist, war völlig anders. Da trafen in rascher Folge sehr ungewöhnliche Buchbestellungen ein.
12: Es sind ja auch unglaublich viele Ladenhüter gewesen. Bücher, die gut sind, aber die ja seit Jahren keinen interessiert haben. Und plötzlich kommt da jemand und will also Sekundärliteratur zu den absonderlichsten Fragestellungen der Literaturwissenschaft. Also jeder Verkäufer ist glücklich, wenn er für so ein Buch noch Geld bekommt.
11: Noch dazu liefen diese Online-Bestellungen immer nachts ein, immer über das Unternehmen Zoom Books. Lieferadresse Kanada. Steckt vielleicht ein KI-Entwickler dahinter?
12: Der Verdacht war sofort da. Bevor es überhaupt ein Wissen gab, gab es den Verdacht, das kann kein vernünftiger Mensch gemacht haben, weil dafür war die Beliebigkeit der bestellten Titel einfach zu auffällig.
11: Kein vernünftiger Mensch, aber immerhin eine nachvollziehbare Adresse. Erst in Kanada, wo im Vergleich zum Buchpreis von 1 oder 2 Euro enorme Zoll- und Versandkosten anfielen, alles schon im Voraus bezahlt von dem für den Versand von Büchern spezialisierten Unternehmen ABE Books. Dann plötzlich eine neue Lieferadresse, nämlich ins sächsische Katlenburg in der Nähe von Görlitz. Antiquar Zerfass musste alle Mitarbeiter zusammentrommeln, um die Titel im Keller zusammensuchen, verpacken und versenden zu können.
12: Da wurde auch ein Buch für 5 Euro gekauft, was 40 Euro Versandkosten verursacht hat. In der Summe war das dann bei uns ein mittlerer fünfstelliger Betrag. Ja. Und es war immer wieder, es kam wirklich jeden Tag kam richtig kontinuierlich ein sehr, sehr beachtlicher Auftrag rein.
11: Für viele Kollegen ein Jahresumsatz oder mehr viel mehr.
12: Ja, das war ein bisschen Goldgräberstimmung. Das kann man gar nicht anders sagen.
11: Wie die Goldgräberstimmung bei KI-Firmen. Die kaufen massenhaft Bücher zu Schulungszwecken für ChatGPT und andere, ohne sich um Urheberrechte zu scheren.
12: Das hat dann nicht lange gedauert, bis dann auch irgendwie sich durch so einen Buschfunk durchgetrommelt hatte, dass da gerade was ganz Außergewöhnliches passiert. Dann war das ein paar Tage lang ein Dauerthema.
11: Die Washington Post hatte berichtet, dass KI alles digitalisierte Textmaterial, das überhaupt im weltweiten Netz steht, bereits erfasst habe, nur analoge Inhalte noch nicht. KI-Entwickler Anthropic habe sein Programm Project Panama am Start. Ein hocheffektiver Scanner, der mit Buchseiten gefüttert wird, die aus gedruckten, gebundenen Büchern herausgetrennt wurden. Die Washington Post nennt das lange geheim gehaltene Panama-Projekt destructive, zerstörerisch also. Und das ist es in der Tat.
12: Wir hatten dann ja erfahren, dass die Bücher nach dem geplanten Digitalisieren als Buchblock geschreddert werden sollen. Da liefert man als Händler natürlich nicht gerne schöne Exemplare, die auch einen Nimbus haben oder die auch eine Patina haben. Das hat wehgetan.
11: Urban Zerfas, der Antiquar aus Berlin, hofft nun darauf, dass Politik und Verbände ebenso alarmiert sind wie er und wie der Börsenverein des deutschen Buchhandels.
10: In unseren Augen ist solch eine Trainingspraxis ein klarer Verstoß gegen das Urheberrecht. Allerdings gilt immer das Recht des Landes, in dem die Handlung vorgenommen wird. Nach deutschem Recht wäre zum Beispiel das Einscannen der Bücher zu welchem Zweck auch immer nicht möglich. Dass das jetzt auch mit antiquarischen Büchern passiert, ist ein weiteres, sehr beunruhigendes Beispiel für diese Praxis.
2: Sagt der Sprecher des Börsenvereins Thomas Koch darüber, wie KI-Firmen Antiquariate gerade mit Buchanfragen überrennen. Jens Büchsenmann berichtete. In der Info bis hierhin mit Jochen Fischer. Nach den 13 Uhr Nachrichten kommt hier der Kollege Sebastian Ottewitz und macht weiter.

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1: Um 13 Uhr mit Tarek Yusbashi. In Berlin wird zur Stunde der neue Verfassungsschutzbericht vorgestellt. Bundesinnenminister Dobrindt und Verfassungsschutzchef Seelen erklären, wo der Inlandsnachrichtendienst Gefahren für Demokratie und Freiheit sieht, zum Beispiel durch extremistische Gruppen. Aus Berlin Markus Sambale.
2: Für Alexander Dobrindt, den Bundesinnenminister, ist klar, was die größte Bedrohung für unsere freiheitliche demokratische Grundordnung ist: der Rechtsextremismus. So formuliert es der CSU-Politiker im Vorwort des neuen Verfassungsschutzberichtes. Das Bundesamt für Verfassungsschutz rechnet inzwischen fast 60.000 Menschen in Deutschland der rechtsextremistischen Szene zu, unter ihnen viele AfD-Mitglieder. Innenminister Dobrindt warnt aber auch vor wachsenden Gefahren durch Linksextremisten, beispielsweise durch Brandanschläge auf die Stromversorgung wie zuletzt in Berlin.
1: Nach den tödlichen Schüssen in einer Jugendhilfeeinrichtung im niedersächsischen Stade ermittelt die Polizei. Ob Haftbefehl gegen den mutmaßlichen Täter beantragt wird, entscheidet sich im Laufe des Tages. Aus Lüneburg, Albrecht Breitschuh.
3: Die Dankerstraße ist immer noch weiträumig abgesperrt. Einige Menschen haben Blumen in die Nähe des Tatorts gelegt. Auch ein paar Kerzen leuchten dort, wo gestern 6 Menschen starben. Nach bisherigen Erkenntnissen kaltblütig erschossen von einem 45-Jährigen, der nach der Tat von der Polizei auf seiner kurzen Flucht gestoppt wurde. Die Angehörigen der 6 Opfer seien inzwischen alle benachrichtigt worden, so eine Polizeisprecherin. 3 kommen aus Hannover, waren extra wegen der offensichtlich als schwierig erwarteten Gespräche nach Stade in die Kinder- und Jugendeinrichtung gekommen. Es ging vermutlich um einen Sorgerechtsstreit. Das 3 Monate alte Kind durfte dem Vernehmen nach zurück zur Mutter, aber nicht zum Vater. Eine vorherige Kontaktaufnahme der Einrichtung mit der Polizei gab es nicht. Heute Abend lädt die evangelische Kirche St. Wilhadi in Stade um 18 Uhr zu einer Andacht.
1: Einen Tag vor dem Ende des Tankrabatts hat das Bundeskartellamt seinen Jahresbericht vorgestellt. Die Behörde kritisiert in dem Bericht unter anderem, dass offenbar nicht die komplette Vergünstigung von knapp 17 Cent pro Liter bei den Verbrauchern angekommen ist. Aus Bonn, Jörg Sauerwein.
4: Kartellamtschef Andreas Mund bezeichnete eine Studie des Wirtschaftsinstitutes IFO als gar nicht schlecht. In der wurde errechnet, dass beim Diesel beispielsweise eher nur 12 Cent Steuerrabatt an die Verbraucher weitergegeben worden sein sollen. Positiv sehen die Wettbewerbshüter dagegen die neue 12-Uhr-Regel für Tankstellen. Die dürfen die Spritpreise seit April nur noch einmal am Tag anheben. Das habe zwar nicht zu niedrigeren Preisen geführt, aber das dutzendfache Auf und Ab sei beendet, denn im Durchschnitt gäbe es nur noch 5 Preisanpassungen am Tag.
1: Die Zahl der Arbeitslosen in Deutschland ist im Juni leicht gesunken. Sie lag bei 2,93 Millionen. Im Vergleich zum Mai war das ein Rückgang um 15.000. Die Chefin der Bundesagentur für Arbeit, Nahles, sagte, vor allem das verarbeitende Gewerbe und der Handel litten unter der derzeitigen Konjunkturschwäche. Sie hofft, dass die Bundesregierung gegensteuert. Morgen wollen die Spitzen von Union und SPD über ein Reformpaket verhandeln, das auch der Konjunktur Schub verleihen soll. Dabei geht es um Steuern, Arbeitszeiten, stabile Sozialbeiträge und Bürokratieabbau. In Neumünster kämpft die Feuerwehr gegen einen Großbrand in einer Lagerhalle. Bis zu 300 Kräfte sind an den Löscharbeiten beteiligt. 4 Menschen mussten nach Angaben der Feuerwehr mit Rauchgasvergiftungen ins Krankenhaus gebracht werden. Die Halle ist 200 mal 200 Meter groß. In dem Gebäude wurden laut Polizei Akkus für E-Scooter gelagert. Die Ursache ist noch unklar. Aufgrund des Einsatzes ist die Bahnstrecke zwischen Hamburg und Neumünster derzeit gesperrt. Die deutsche Fußballnationalmannschaft ist bei der Weltmeisterschaft schon im 16. Finale ausgeschieden. Gegen Paraguay war nach dem 3:4 im Elfmeterschießen Endstation. Aus dem ARD-WM-Team Michael Küster.
5: Fassungslos und geschockt sind die deutschen Spieler nach dem verlorenen Elfmeterschießen gegen Paraguay vom Platz getrottet. Nach der Verlängerung stand es 1:1. Mehr als der Treffer von Kai Havertz wollte dem DFB-Team nicht gelingen. Bundestrainer Julian Nagelsmann hat gesagt, dass er gerne weitermachen möchte, wenn der DFB das auch wolle. Deutschland verpasst nach dem erneut frühen Turnier aus zum 3. Mal hintereinander das WM-Achtelfinale. Auch die Niederlande müssen die Koffer packen. Oranje verlor ebenfalls nach Elfmeterschießen gegen Marokko. Weitergekommen ist schon am frühen Abend Brasilien nach einem 2:1 über Japan.
1: Das waren die Nachrichten.
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6: Zumindest gebietsweise ist es freundlich heute und oft trocken, aber es sind auch ein paar Schauer und Gewitter möglich. Die Höchstwerte 21 bis 28 Grad. Morgen dann Höchstwerte bis 25 Grad. Dazu ja trockene Phasen, teils aber auch kräftige Schauer und Gewitter. 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Ja, Sie haben es eben bei uns in den Nachrichten gehört. In Neumünster im Stadtteil Wittorf kommt es aufgrund des Brandes in einer großen Lagerhalle zu einer massiven Rauchentwicklung. Da sind Akkus und E-Scooter in dieser Halle. Schließen Sie Fenster und Türen, schalten Sie Lüftungen und auch Klimaanlagen ab. Das betrifft aufgrund der starken Rauchentwicklung auch Bewohnerinnen und Bewohner im Bereich Aukrug, Wasbek, Paddenstedt, Ehendorf und Arbsdorf. Bitte meiden Sie das betroffene Gebiet. Jetzt auf die Straßen, Stau oder stockender Verkehr ab 5 Kilometern. A1 Lübeck Richtung Hamburg zwischen Hamburg-Öhlendorf und der Norderelbbrücke 5 Kilometer stockend. A1 Hamburg Richtung Osnabrück zwischen Bremer Kreuz und Hemelingen 5 Kilometer stockender Verkehr. Nochmal A1, jetzt Osnabrück Richtung Bremen zwischen Dreieck Stur und Bremen-Hemelingen 7 Kilometer Stau im Baustellenbereich, da steht ein defekter LKW. A2 Berlin Richtung Hannover zwischen Kreuz Magdeburg und Bornstedt 9 Kilometer stockender Verkehr. A2 Hannover Richtung Dortmund dann zwischen Dreieck Hannover West und Wunstorf-Lute 6 Kilometer stockender Verkehr. Die Gegenrichtung, die A2 Dortmund Richtung Hannover ist zwischen Bad Alsen und Rehren wegen Löscharbeiten gesperrt. Es staut sich die Umleitung über die U3. Die A2 dann Hannover Richtung Berlin ist zwischen Irxleben und Kreuz Magdeburg dann wegen Hitzeschäden gesperrt. Auch hier Stau, die Umleitung über die U63. Noch eine Sperrung auf der A20, Kreuz Uckermark Richtung Lübeck, zwischen Dummersdorf und Kreuz Rostock. Bauarbeiten, die Sperrung noch bis Donnerstagnachmittag. Die A24 Hamburg Richtung Berlin ist zwischen Hagenow und Wöbelin wegen Bauarbeiten noch bis heute 16 Uhr gesperrt. Und auch die A281 Bremen-Airportstadt Richtung Neustädter Hafen ist zwischen Neustädter Hafen und Bremen-Seehausen bis zum 12. Juli sogar wegen Bauarbeiten gesperrt. NDR Info um 13.07 Uhr mit Sebastian Ottowitz. Heute ist der 30. Juni. Der Tankrabatt läuft aus. Und das jetzt im Sommer, wo die Urlaubssaison startet. Politikerinnen und Politiker beraten zwar über Sparpläne und Reformen, aber trotzdem bleibt das Gefühl, alles wird immer teurer. Wir fragen deshalb heute hier, wie bleibt unser Leben bezahlbar? Unser NDR-Info-Thema.
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8: Das merkt man allein schon daran, wenn man zweimal in der Woche einkaufen geht, dass man nicht mehr fürs gleiche Geld die gleiche Ware hat.
9: Ja, ich merke es auch schon. Obwohl ich mit meiner Rente noch recht gut klarkomme, weil ich eine Rente habe, noch ein bisschen arbeiten gehe. Aber beim Einkaufen merkt man nichts im Korb und die Preise steigen.
10: Ich fahre an die Tankstelle und frage mich, warum es hier so teuer ist. Und wenn ich eine Stunde nach Polen fahre, kann ich günstiger tanken. Und das begreife ich nicht. Das kann mir auch niemand erklären, warum das so ist. Man schränkt sich ein. Das ist doch ganz normal, dass man beim Einkaufen guckt, ne?
11: Klar, kennen wir wohl alle, was die Menschen hier in Waren an der Müritz gesagt haben. Irgendwie bezahlen wir gefühlt mehr Geld für weniger im Einkaufskorb oder eben auch im Tank. Politikerinnen, Politiker erkennen das natürlich auch und beraten ja schon über Reformen, siehe Gesundheit und Rente. Oder liefern kurzfristige Sparhilfsversuche wie den Tankrabatt, der übrigens ausläuft jetzt zum Monatsende. Trotzdem, das Gefühl, dass alles teurer wird, ist immer noch da. Hohe Preise, schwache Wirtschaft, wie bleibt unser Leben bezahlbar? Das fragen wir heute im NDR-Info-Thema. Es ist Dienstag, der 30. Juni. Ich bin Jessica Chmura, hallo. Und unter dieser Frage, da kann man ja echt einiges fassen. Einkäufe und Sprit hatten wir schon. Dazu kommt bei vielen die steigende Miete für die Wohnung, der Alltag eben allgemein. Dann sind bald Sommerferien, manche wollen verreisen. Aber den Urlaub, den können sich viele entweder nur noch in abgespeckter Kurzvariante oder manche schon gar nicht mehr leisten. Woran liegt es, dass wir weniger in der Tasche haben? Stimmt der Eindruck, dass unser Alltag teurer geworden ist? Wie baut man sich da als junger Mensch ein eigenständiges Leben auf? Und wie schauen wir in die Zukunft? Darum geht es hier in den nächsten rund 10 Minuten. Und unser NDR-Info-Team ist auch vor Ort in Waren an der Müritz in Mecklenburg-Vorpommern. Da sind Kolleginnen und Kollegen den ganzen Tag unterwegs, um zuzuhören, nachzufragen in Waren. Da ist Matthias Mahnke, der stellvertretende Bürgermeister. Dazu ist er Amtsleiter für Finanzen. Und Matthias Mahnke ist auch noch Vorsitzender des Tourismusverbandes an der Mecklenburgischen Seenplatte. Kann also so einiges erzählen. Beim Thema Ausgaben, Einnahmen, da geht er mit dem Gefühl, alles wird teurer, wenn er in die Stadtkasse schaut. Wird das Geld da auch immer weniger?
12: Ja, ohne Frage. Also wir merken, die Zeiten sind herausfordernder für uns auch als Kommune geworden. Es wird immer schwerer, die vielen Aufgaben, die man so als Gemeinde, als Stadt hat, wahrzunehmen. Ich denke da an die Sanierung der Schulen, an die Sanierung der Straßen, den Neubau von Brücken, Spielplätzen etc. Es wird immer schwerer, dafür das Geld aufzubringen. Und ich glaube, es ist kein richtiger Weg, jedes Jahr die Steuern zu erhöhen für die Einwohnerinnen und Einwohner, weil das vor allem auch die Menschen in Mecklenburg-Vorpommern in Warenhart trifft, weil wir hier, was das Einkommen im bundesweiten Vergleich auch betrifft, deutlich zurückliegen. Bei uns verdient man rund 39.000 Euro brutto im Jahr. In Bayern, in Hessen sind es 55.000 Euro. Und da kann man schon sehen, was das für ein Kaufkraftunterschied ist. Und jede Steuererhöhung tut dann hier natürlich besonders weh.
11: Nachvollziehbar. Schauen wir mal vom Haushalt der Kommune in die privaten Geldbeutel. Auf die Zahlen, die das Statistische Bundesamt uns liefert. Jörg Seiselberg aus unserer Wirtschaftsredaktion sagt, Löhne/Gehälter und Inflation sind seit 2020 nach den offiziellen Zahlen zwar annähernd gleichlaufend gestiegen. Nur beim täglichen Einkauf, Jörg?
13: Da ist unser Gefühl, vieles ist schwerer zu bezahlen, voll und ganz gedeckt von den Zahlen, denn die Inflation bei Nahrungsmitteln liegt deutlich über der allgemeinen Inflation. Die Lebensmittelpreise sind da um satte 10 Prozentpunkte stärker gestiegen als die Gesamtinflation. Und im Detail wird es dann noch problematischer. Bei Butter, Brot, Olivenöl, Milch und Käse, also den Dingen des wirklich täglichen Bedarfs, plus Schokolade, hier sind die Preise teilweise dreimal so stark gestiegen.
11: Und dann ist da bei vielen ja noch der Posten Miete und Nebenkosten ein ziemlich hoher auf der Ausgabenseite. Aber was tun, damit alles bezahlbar bleibt? Die viel zitierte große Preisfrage, auf die Mecklenburg-Vorpommerns Ministerpräsidentin Manuela Schwesig von der SPD, die ja gerade mitten im Landtagswahlkampf ist, eine Antwort gibt, die vielleicht nicht alle zufriedenstellt.
14: Zuerst mache ich das, was ich selber im Land tun kann. Ein ganz starkes Beispiel ist, dass wir keine Beiträge haben für Mütter und Väter, die arbeiten und Kinderbetreuung brauchen und auch die Bildung. Bei uns gibt es die beitragsfreie Krippe, Kindergarten, Hort, Ferienhort. Und damit wird es auch bei mir bleiben. Zweiter Punkt, wir können Azubis und Senioren unterstützen mit einem verbilligten Deutschlandticket. Auch dafür setze ich mich ein und möchte das ausweiten auf ein Jugendticket. Das sind konkrete Maßnahmen in meinem eigenen Bundesland, die andere nicht haben.
11: Wie gesagt, Manuela Schwesig ist im Wahlkampf, will im September wieder Ministerpräsidentin werden, / bleiben in Mecklenburg-Vorpommern. Also bleibt bei uns die Frage, was tun, damit schwächelnde Wirtschaft und gefühlt rasant teurer werdendes Leben uns nicht irgendwann zu viel werden. Kann der Wirtschaftsfachmann Marcel Fratscher uns da weiterhelfen? Er ist Präsident des DIW, des Deutschen Instituts für Wirtschaftsforschung. Er liefert uns ein bisschen Hintergrundwissen.
15: Wir haben in den letzten 6 Jahren 3 große Schocks erlebt. Corona-Pandemie, dann kam der Krieg Russlands gegen die Ukraine. Jetzt haben wir den Krieg im Iran. Und all das hat zu Preissteigerungen geführt. Und Energie- und Lebensmittelpreise treffen Menschen mit wenig Einkommen besonders hart, weil Menschen mit wenig Einkommen häufig als Anteil ihres eigenen Einkommens 2-, 3-, 4-mal mehr für diese Dinge ausgeben müssen als Menschen mit sehr hohen Einkommen.
11: Da erzählt uns der Ökonom nichts Neues. Und das sehen wir auch in Waren an der Müritz ganz klar. Tourismus, beschaulicher Ort mit gut 20.000 Einwohnerinnen und Einwohnern, direkt am See gelegen, klares Wasser, einfach herrlich. Aber eine glänzende Medaille hat 2 Seiten. Heike Becker, unsere Mecklenburg-Vorpommern-Reporterin, war bei der Tafel in Waren und hat dort das erfahren.
16: Etwa 60 bis 70 Menschen werden erwartet. Viele kommen schon morgens, um sich eine Marke abzuholen. Damit dürfen sie sich in der Schlange vorne einreihen. Ganz kostenfrei sind die Lebensmittel nicht, sagt Carmen, die gute Seele der Warener Tafel.
17: Also pro Person ist es eine Spende von 3 €. Also, weil wir haben ja auch Unkosten.
16: Den meisten Tafelnutzern ist es unangenehm, am Mikrofon etwas sagen wollen sie nicht.
18: Weil ich wenig Geld habe. Also weniger. Ich kriege Geld vom Amt und deswegen komme ich her.
17: Hilft Ihnen das?
18: Das hilft mir.
17: Warum wohl? Weil ich eine kleine Rente habe.
11: Rente? Da war doch was. Genau, die geplante Rentenreform ist umstritten. Was genau umgesetzt wird, werden wir noch sehen. Kommen wir noch mal zurück zu dem, was der Wirtschaftsexperte Marcel Fratscher uns erzählt hat. Was auf der Welt passiert an Krieg, Krisen, Konflikten, was außen ist, das wirkt sich mehr und mehr direkt auf unser Leben aus. Das spürt auch die Wirtschaft im Land, klar. Johannes Koch hat am Rande von Marlow in Mecklenburg-Vorpommern eine Fabrik für Schul- und Kita-Möbel besucht. Mirko Ohm führt den Betrieb mit 60 Mitarbeitenden, ein Familienunternehmen. Wo sieht er die Firma aktuell?
19: Schwierig zu sagen. Im Moment eher, würde ich sagen, etwas schlechter gestellt.
20: Den Kommunen fehle das Geld für neue Schulmöbel, sagt der Firmenbesitzer. Ohm ist selbst Lokalpolitiker, sitzt für die CDU im örtlichen Finanzausschuss. Er kennt sich aus mit klammen Kommunen und merkt, wie die sein Geschäft gefährden. Um 1,5 Millionen Euro sank sein Umsatz in den vergangenen 3 Jahren.
19: Weißt du, ich komme noch durch. Also ich mache mir keine Sorgen.
20: Wohlstandsverlust oder Wachstum? In Marlow entscheidet sich das in den kommenden Jahren. Für andere entscheidet sich das an jedem Monatsende.
21: Es muss halt trotzdem irgendwie vorne und hinten dann am Ende des Monats reichen,
20: sagt Niklas Kops. Er ist angestellter Fotograf in der Landeshauptstadt Schwerin, arbeitet Vollzeit. Netto bleiben ihm monatlich 1.700 Euro. Fast die Hälfte davon zahlt er für seine Miete. Der finanzielle Aufstieg erscheint für Kops in weiter Ferne. Kann die junge Generation also noch an den Aufstieg glauben? Hoffen, dass es ihr einmal besser gehen wird als den eigenen Eltern?
22: Nee, denke ich nicht,
20: sagt Belana Ebert. Sie ist 22 Jahre alt, studiert soziale Arbeit in Neubrandenburg, wohnt aber noch zu Hause, bei ihren Eltern im kleinen Städtchen Straßburg an der Grenze zu Brandenburg. Auch weil ein WG-Zimmer zu teuer gewesen wäre.
22: Ja, es ist jetzt trotzdem schon, dass ich mir denke, wo ist das ganze Geld hin? Ich habe nicht großartig was gemacht. Ich weiß nicht, wie andere das packen irgendwie.
20: Die Studentin, der Arbeitnehmer und der Firmenbesitzer, sie alle verbindet etwas. Sie hoffen auf eine gute Zukunft, aber das Hoffen fällt ihnen zunehmend schwer.
11: Und da hatte ich auf bessere Aussichten zum Abschluss gehofft. Hohe Preise, schwache Wirtschaft. Wie bleibt unser Leben bezahlbar? Das haben wir heute im NDR-Info-Thema gefragt. Wir haben junge und ältere Menschen gehört, haben uns die gefühlten und belegten Wahrheiten angeschaut, in die Zukunft geblickt und kommen zum Schluss, da bewegt sich einiges, nur nicht immer in die gewünschte Richtung.
23: Das war das NDR-Info-Thema heute mit Jessica Chmura. Die Interviews und Gespräche haben Markus Schubert und Stefan Schlag geführt. 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Für Deutschland ist die Fußball-WM zu Ende. Jetzt ist Zeit für die Aufarbeitung und für Konsequenzen. Auch für den Bundestrainer. Sollte Julian Nagelsmann weitermachen? Was dafür und was dagegen spricht, gleich bei uns. Davor geht's im Überblick mit Tarek Yusbashi unter anderem um die Gefahren für unser aller Zusammenleben.
24: Der Rechtsextremismus bleibt die größte Bedrohung für die Demokratie in Deutschland. Das geht aus dem Jahresbericht des Verfassungsschutzes für 2025 hervor. Demnach stuft die Behörde fast 60.000 Menschen als rechtsextremistisch ein, etwa 8.000 mehr als 2024. Eine erhebliche Gefahr gehe auch von gewaltbereiten Linksextremisten aus, warnte Bundesinnenminister Dobrindt in dem Bericht. Islamismus, Spionage, Sabotage und Desinformation durch Staaten wie Russland bezeichnet der Verfassungsschutz als weitere zentrale Herausforderungen. Die Zahl der Arbeitslosen in Deutschland liegt weiter unter der 3-Millionen-Marke. Laut Bundesagentur für Arbeit waren im Juni 2,93 Millionen Menschen arbeitslos gemeldet. Das sind 15.000 weniger als im Mai, aber 22.000 mehr als im Juni vor einem Jahr. Die Frühjahrsbelebung am Arbeitsmarkt ist damit in diesem Jahr eher schwach ausgefallen. Bauherren können ab morgen bis zu 30.000 Euro Fördergeld pro neuer Wohneinheit in bislang leerstehenden Gewerbeimmobilien beantragen. Bundesbauministerin Huberts erklärte, die Regierung stelle 300 Millionen Euro bereit, um ungenutzten Büro- und Gewerbeimmobilien eine zweite Chance zu geben. Die Förderung fließt als Zuschuss. Der Deckel liegt bei 300.000 Euro je Investor. Die Ministerin betonte, mehr als 12 Millionen Quadratmeter Büroflächen stünden leer. Würden sie genutzt, spare dies Ressourcen und bringe neues Leben in die Zentren. Das Wetter in Norddeutschland, teils freundlich und trocken, teils Schauer und Gewitter, bei 21 bis 28 Grad. Das war der kurze Überblick. Weiter geht's mit Sebastian Ottowitz.
23: Vielen Dank, es ist 13.20 Uhr.
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23: Nach dem WM aus der deutschen Fußballnationalmannschaft ist die Zukunft des Bundestrainers heute das größte Thema. Tja, wie geht's weiter mit Julian Nagelsmann? Ben Wotzen aus unserer Sportredaktion.
1: Wenn ich das so genau wüsste, würde ich natürlich sofort erzählen. Aber nee, ernsthaft, wir tragen gleich mal zusammen, was wir schon alles genau wissen. Vorher gehen wir aber zum Tennis nach Wimbledon. Beim Klassiker in London, da nähern wir uns der Antwort auf die Frage, wie denn Deutschlands bester Tennisspieler in den Wettbewerb startet. Alexander Zverev steht heute auf dem Platz. Matthias Kammann beobachtet für uns live auf der Pressetribüne. Matthias, aus deutscher Sicht, was ist neben Zverev denn noch von Bedeutung heute?
2: Ja, eine ganze Menge, denn 5 weitere deutsche Spielerinnen und Spieler stehen auf dem Platz. Einer ist schon dabei. Seit einer guten Stunde, Yannick Hanfmann spielt gegen den Franzosen Patchy Pericard, hat den ersten Satz mit 6-7 verloren. Im zweiten steht es 3-3. Das ist eine ganz zähe Partie zweier sehr guter Aufschläger und da braucht Hanfmann sehr viel Geduld, wenn er gegen diesen Franzosen noch gewinnen möchte. Aber er hat immerhin gute Chancen, da bin ich mir relativ sicher. Dann gibt es noch Daniel Altmaier, der später gegen Molchan spielt. Der ist der Favorit für mich. Und die drei Frauen, die noch auf dem Platz stehen werden, die haben es echt schwer. Laura Siegemund, Eva Lüß und Ella Seidel, alle gegen favorisierte Gegnerinnen nachher auf dem Platz. Werden wir sehen, was dabei rauskommt.
1: Es gibt mindestens ein großes internationales Thema auch heute. Serena Williams is back. 7 Wimbledon-Titel hat sie gewonnen. Wie groß ist der Rummel um die US-Amerikanerin?
2: Ja, der Rummel ist riesengroß. Also ich habe das hier auf der Anlage, konnte man das bisher noch nicht sehen, weil sie nur auf den Trainingsplätzen bisher war. Da ist natürlich immer eine große Traube um sie. Allerdings können da keine Zuschauer dabei sein. Aber wenn man anguckt, was die Medien hier aus ihrem Auftritt machen, was die Pressekonferenz betrifft, da ist ein riesiger Pressekonferenzraum, der ist vollgepackt mit Menschen, mit Journalisten und auch die anderen Spieler und Spielerinnen. Die werden alle auf Serena angesprochen und alle haben was dazu zu sagen und alle sind nur voll des Lobes. Novak Djokovic hat gesagt, das ist inspirierend. Andere sagen, ich habe neben ihr trainiert und konnte gar nicht mich auf mein Training konzentrieren, weil sie nebenan spielt. Also es ist so, dass das hier ein riesiger Hype ist. Ich hoffe, dass dieser Hype nicht komplett gekillt wird, wenn Serena Williams heute gegen Maya Joint keine Chance hat und verlieren wird. Ich fürchte sowas, aber wir werden es sehen. Sie ist 44 und sie kommt zurück.
1: Ja, ich bin sicher, du kannst dich auf deine Arbeit konzentrieren, auch wenn Serena Williams spielt. Vielen Dank, Matthias Kammann, und bis später. So, und jetzt wie angekündigt zum DFB-Team nach dem WM aus und der Zukunft des Bundestrainers. Julian Nagelsmann möchte nach eigener Aussage nicht zurücktreten, sondern seinen Vertrag bis zur WM in 2 Jahren erfüllen, wenn der DFB denn das auch will. DFB-Sportdirektor Rudi Völler hat seinem Bundestrainer den Rücken gestärkt, aber auf die Frage, ob Nagelsmann auch weiterhin noch der Richtige ist, Zitat, ein wahrscheinlich vorangestellt. Wir machen mal ein Pro und Contra und beginnen mit dem Contra Nagelsmann. Das kommt von Felix Mansel.
3: Für mich gibt's da keine zwei Meinungen. Julian Nagelsmann muss zurücktreten. Wenn er das nicht tut, muss der DFB ihn vor die Tür setzen. Denn das, was bei dieser WM passiert ist, geht zu einem großen Teil auf seine Kappe. Sein Führungsstil ist höchst fragwürdig. Wer Richtlinien ausgibt, sich daran messen lassen will, sich dann aber nicht an diese hält, verliert an Glaubwürdigkeit in der Öffentlichkeit und viel schlimmer in der eigenen Mannschaft. Stichwort Leistungsprinzip. Nagelsmanns Credo, aktuelle Form entscheidet alles. Dann nominiert er aber Spieler, die in ihren Vereinen nicht oder nur sehr wenig spielen. Dazu kommt, dass es Nagelsmann nicht gelungen ist, seinem Team weder gegen Ecuador noch gegen Paraguay eine Spielidee zu vermitteln. Hilfloses Anrennen gegen tiefstehende Gegner. Für Deutschland aktuell anscheinend eine unlösbare Aufgabe. Wird der Bundestrainer dafür kritisiert, reagiert er dünnhäutig bis zickig. Das ist weder souverän noch eines Bundestrainers würdig.
1: Klare Aussagen, aber es gibt auch Argumente pro. Und die hat Tim Bockmeier.
4: Ja klar, es ist jetzt ganz einfach, auf Nagelsmann einzuhauen und seinen Rücktritt zu fordern. Aber lasst uns bitte mal einen Schritt zurücktreten und ein bisschen genauer hingucken. Es ist noch gar nicht so lange her, da feierten wir ihn für den Einzug ins Halbfinale der Nations League oder auch für die Serie von 11 gewonnenen Spielen. Und beim bitteren Aus bei der Heim-EM vor 2 Jahren und seinem emotionalen Appell an die Nation verdrückten wir eine Träne mit ihm. Dass jetzt mal wieder eine Schiri-Fehlentscheidung für ein Turnier aussorgt, dass ihm mit Gnabry und Schlotterbeck 2 wichtige Stammspieler mit Lennart Kahl einen X-Faktor verletzt wegbrachen, kann man ihm genau genauso wenig anlasten wie die Tatsache, dass die Unterschiedsspieler Jamal Musiala und Florian Wirtz im Grunde seit einem Jahr nicht in Tritt kommen. Und die drei extrem schwach geschossenen Elfer gegen Paraguay, die kamen auch nicht von ihm. Was man Julian Nagelsmann jetzt mindestens schuldet, ist eine saubere WM-Analyse. An deren Ende kann stehen, dass es mit ihm nicht weitergehen kann. Ich finde, an deren Ende kann aber auch stehen, ihm die Chance geben, es in vielerlei Hinsicht besser zu machen, bis zur und bei der EM in 2 Jahren.
1: Also bleibt Julian Nagelsmann Bundestrainer. These, die Antwort auf die Frage wird nicht mehr lange auf sich warten lassen.
5: Und ich glaube, mit dieser These hast du auf jeden Fall recht. Vielen Dank, Ben Watson aus unserer Sportredaktion. Wie groß ist die Gefahr für Deutschland, für unsere Demokratie, für uns alle? Und zwar die Gefahr, die von Extremistinnen und Extremisten ausgeht. Genau zu dieser Frage legt das Bundesamt für Verfassungsschutz jedes Jahr eine Analyse vor, einen Bericht. Darin steht dann auch, wie viele Menschen sich radikalisiert haben und aus welchem Spektrum die Gefahren kommen. Heute gab es den neuen Bericht und eine wichtige Erkenntnis vorab: noch nie war das extremistische Personenpotenzial so groß wie jetzt. Was heißt das? Und von wo kommen die größten Bedrohungen? Darüber habe ich mit Philipp Eckstein aus unserem Hauptstadtstudio gesprochen. Der Bundesinnenminister Dobrindt, der betont, der Rechtsextremismus bleibe die größte Bedrohung für die freiheitliche demokratische Grundordnung. Die rechtsextreme Szene ist noch einmal weiter gewachsen. Woran liegt das und wie groß ist das Bedrohungspotenzial?
6: Also das Bedrohungspotenzial wird insgesamt als groß, also auch als hoch eingestuft. Was wir sehen können, ist, dass sich das ja Extremismuspotenzial von rechts, das Personenpotenzial, so heißt das in dem Bericht, dann immer weiter angewachsen ist, auf jetzt knapp 59.000 von zuletzt 50.000. Und worauf unter anderem verwiesen wird, ist, dass die rechtsextreme Szene stark auch in der Mobilisierung ist, gerade auch mit Blick auf junge Menschen. Also da wird dann beispielsweise auf Familienfeste, Kultur- und Brauchtumsveranstaltungen verwiesen, aber auch auf Kinder- und Jugendlager, wo eben auch schon sehr jungen Menschen rechtsextreme Inhalte nahegebracht werden. Hinzu kommt auch noch eine Mobilisierung über das Internet. Und da muss man eigentlich sagen, das sieht man nicht nur beim Rechtsextremismus, sondern auch bei anderen Extremismusformen, dass das Internet gerade für junge Menschen auch eine sehr, sehr große Rolle spielt.
5: Also der Rechtsextremismus bleibt die größte Gefahr. Aber wenn wir uns zurückerinnern, vor ein paar Tagen, da kam ja die Statistik zur politisch motivierten Kriminalität. Und da wurde auch bemerkt, dass der Anstieg der Straftaten von links besonders groß war. Spiegelt sich das auch im Verfassungsschutzbericht wieder?
6: Ja, auch heute bei der Pressekonferenz war das ein großes Thema. Da wird einmal darauf verwiesen, dass es eben deutlich mehr Straftaten aus diesem Spektrum gegeben hat. Da wird aber auch darauf verwiesen, dass es eben ja auch Anschläge gegeben hat. Wir erinnern uns Anfang des Jahres diesen Brand bei einer Kabelbrücke, dieser Brandanschlag, der ja von den Sicherheitsbehörden dem linksextremen Spektrum zugeordnet wird, mit dem Stromausfall bei vielen, vielen tausend Haushalten, was ja damals auch bundesweit Schlagzeilen gemacht hat. Und das war heute Thema, also dass man da eben gerade in diesem Bereich weiterhin ein hohes Bedrohungspotenzial hat, aber auch in der Auseinandersetzung zwischen links und rechts.
5: Ja, inwieweit bedingt sich das denn gegenseitig? Also ein Anstieg rechts bedingt auch einen Anstieg links?
6: Ja, zumindest hat das der Bundesinnenminister heute ganz explizit selbst auch so gesagt. Er sagte:
7: Selbstverständlich kann man da auch einen Zusammenhang sehen.
6: Und er führte das dann auch noch ein wenig aus.
7: Weil die Rechtfertigung des einen ja immer gerade aus der Ablehnung gegenüber des anderen besteht.
5: Wie groß ist denn aber insgesamt die extremistische Bedrohung geworden, auch was andere Formen von Terrorismus oder Spionage angeht?
6: Also wenn man insgesamt auf Deutschland schaut, dann muss man sagen, wurde hier sowohl vom Verfassungsschutz als auch vom Bundesinnenminister ein recht düsteres Bild gezeichnet. Er sagte gleich zu Beginn:
7: Deutschland steht unter Druck, die Gegner unserer freiheitlich-demokratischen Grundordnung, sie kommen von außen und von innen.
6: Und über links und rechts haben wir ja jetzt schon gesprochen. Weiter beschäftigen sich die Sicherheitsbehörden stark auch mit Islamisten und deren ja Bestrebungen. Vor allem der Nahostkonflikt spielt hier auch in der Mobilisierung weiter eine große Rolle. Explizit wird auch gewarnt vor Angriffen auf Jüdinnen und Juden und israelische Einrichtungen. Das ist weiter ein großes Feld. Auch hier vor allem eine Mobilisierung, die im Internet stattfindet, auch bei jungen Menschen. Und wenn wir mal den Blick über die Landesgrenze hinaus machen, dann wurde vor allem wieder auch auf Russland verwiesen und die große Bedrohungslage, die man da weiterhin sieht, Stichwort Sabotage, Cyberangriffe, aber auch Spionage. Auch hier fiel dann wieder beispielsweise dieses Stichwort der sogenannten Wegwerfagenten, also dass Menschen gezielt angeworben werden von Geheimdiensten, ohne möglicherweise auch genau zu wissen, wer denn dahinter steht, um hier vor Ort Anschläge zu verüben.
8: Welche Lehren ziehen denn der Bundesinnenminister und der Präsident des Bundesamtes für Verfassungsschutz aus den Erkenntnissen?
6: Also eine Lehre, die Innenminister Dobrindt für sich gezogen hat, war:
7: In Anbetracht der Situation sind wir der Überzeugung, dass wir weiter aufrüsten müssen.
6: Weiter aufrüsten müssen, so also die Worte des Innenministers. Und das bezieht sich einmal noch auf das Thema Ausrüstung, aber auch Personal. Wobei man da sagen muss, da ist in den vergangenen Jahren auch schon viel Geld investiert worden. Konkret geht es jetzt aber auch vor allem um die Frage rechtlicher Befugnisse. Derzeit wird ja an verschiedenen Gesetzen gearbeitet, zum einen zum Bundesnachrichtendienst, aber auch für das Bundesamt für Verfassungsschutz. Und da geht es darum, die Befugnisse dieser Behörden doch deutlich auszuweiten. Bundesinnenminister Dobrindt nutzte da heute auch wieder den Begriff des Geheimdienstes. Also er wünscht sich, dass aus diesem Bundesamt für Verfassungsschutz, der heute vor allem als Nachrichtendienst bezeichnet wird, ein echter Geheimdienst wird. Und Geheimdienst bedeutet dann hier, dass eben der Verfassungsschutz ja deutlich aktiver auch bei der Informationsbeschaffung und auch bei der Gefahrenabwehr vorgehen soll.
8: Philipp Eckstein zum heute veröffentlichten Verfassungsschutzbericht.
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9: Um 13.30 Uhr mit Tarek Yusbaschi. In Berlin haben Bundesinnenminister Dobrindt und Bundesamtschef Seelen den Verfassungsschutzbericht 2025 vorgestellt. Deutschland stehe unter Druck durch Gegner von außen und von innen, sagte Dobrindt. Der Extremismus in Deutschland sei auf dem Vormarsch. Aus der NDR-Nachrichtenredaktion Christoph Tietz.
10: Fast 60.000 Rechtsextremisten zählt der Verfassungsschutz in Deutschland und die stellten auch weiterhin die größte Gefahr für die Demokratie dar. Laut neuem Verfassungsschutzbericht sind das noch einmal 8.000 Rechtsextreme mehr als ein Jahr zuvor. Außerdem werde die rechtsextreme Szene jünger, vernetze sich besser und sei häufiger bereit, ihrer verbalen Hetze auch Taten, sprich Gewalt, folgen zu lassen, warnen die Verfassungsschützer. Zugleich stellt das Bundesamt eine wachsende Bedrohung durch Linksextreme fest. Die Zahl linker Extremisten stieg bundesweit auf mehr als 42.000. Und von denen schätzt der Verfassungsschutz jede und jeden Vierten als gewaltbereit ein. Hinzu kommen laut Bundesamt 26.000 sogenannte Reichsbürger und Selbstverwalter. In dieser Szene soll etwa jeder Zehnte gewaltorientiert sein. Weitere erhebliche Gefahren für die Demokratie laut Bundesamt: Islamismus sowie Spionage, Sabotage und Desinformation durch Staaten wie Russland.
9: Nach den tödlichen Schüssen gestern im niedersächsischen Stade ist weiter die Spurensicherung im Einsatz. Laut Staatsanwaltschaft wird der Tatort dafür voraussichtlich den ganzen Tag gesperrt bleiben. Ob die Behörde Haftbefehl gegen den festgenommenen 45 Jahre alten Mann beantragt, entscheidet sich im Laufe des heutigen Tages. Der türkische Staatsangehörige soll gestern in einem Mutter-Kind-Wohnheim 4 Frauen und 2 Männer erschossen haben. Bei den Opfern handelt es sich um Mitarbeitende der Einrichtung. Hintergrund der Tat ist laut Polizei möglicherweise ein Sorgerechtsstreit. Der mutmaßliche Schütze hatte in der Jugendhilfeeinrichtung in Stade einen Termin, bei dem es um das Sorgerecht für seine 3 Monate alte Tochter ging. Heute endet der sogenannte Tankrabatt. Von morgen an gilt wieder die höhere Energiesteuer auf Kraftstoffe. Anne-Kathrin Mellmann in Berlin erklärt, was das für die Kunden an den Tankstellen bedeutet.
12: Ja, es dürfte wieder teurer werden. Es muss aber nicht sofort in voller Höhe spürbar werden. Der Ölpreis auf dem Weltmarkt sinkt in den vergangenen Tagen, seit sich die Lage am Persischen Golf etwas entspannt hat. Dadurch müssten dann auch die Spritpreise insgesamt immer weiter sinken. Der Rabatt hat in nur 2 Monaten schon zu Steuermindereinnahmen von etwa 1,6 Milliarden Euro geführt. Für die Kundschaft war die Erleichterung spürbar. Das hat auch das IFO-Institut in einer Studie ermittelt. Allerdings wurden die 17 Cent nicht überall gleich weitergegeben. Beim Diesel sei es am wenigsten gewesen, sagt das IFO.
9: Die Arbeitslosenzahl in Deutschland ist im Juni leicht gesunken, im Vergleich zum Vormonat um 15.000 auf 2.936.000. Das teilte die Bundesagentur für Arbeit mit. Die Arbeitslosenquote sank um 0,1 Prozentpunkte auf 6,2%. Aus Nürnberg, Wolfram Welzer.
13: Es herrscht Flaute am deutschen Arbeitsmarkt oder, wie es die Bundesagentur für Arbeit in ihrer monatlichen Mitteilung ausdrückt, man habe im Juni einen verhaltenen Ausklang der Frühjahrsbelebung beobachtet. Diese Frühjahrsbelebung war in den vergangenen Monaten ohnehin schwach ausgefallen, die Arbeitslosigkeit weniger gesunken als jahreszeitlich üblich. Gleiches gilt für die Unterbeschäftigung, die auch diejenigen mitzählt, die vorübergehend krank waren oder an Fortbildungen und anderen Maßnahmen der Arbeitsagenturen und Jobcenter teilnahmen. Die Zahl der Unterbeschäftigten liegt jetzt bei rund 3,6 Millionen. Im Vergleich der Bundesländer steht der Arbeitsmarkt in Bayern mit einer Arbeitslosenquote von 4,0% am besten da, während Bremen den höchsten Wert mit 11,1% registriert.
24: Bundesbauministerin Huberts hat das Förderprogramm Gewerbe zu Wohnen vorgestellt. Sie will damit erreichen, dass Vermieter von leerstehenden Gewerbeimmobilien diese in Wohnungen umwandeln. Der Bund stellt dafür 300 Millionen Euro bereit. Bauherren können von morgen an bis zu 30.000 Euro Fördergeld pro neuer Wohneinheit in bislang leerstehenden Gewerbeimmobilien beantragen. Die Förderung fließt als Zuschuss, maximal 300.000 Euro je Investor. Laut Huberts werde mit dem Programm zum einen dringend benötigter Wohnraum geschaffen, zum anderen werde die klimagerechte Sanierung und Weiterentwicklung der Städte vorangetrieben, weil bestehende Gebäude nur um- und nicht neu gebaut werden müssen. Bestellungen bei Plattformen wie Temu oder Shein könnten künftig teurer werden. Morgen, am 1. Juli, fällt die Zollfreigrenze. Damit greifen neue Pauschalgebühren und Steuern. Nele Quos aus der ARD-Verbraucherredaktion erklärt, welche Folgen dies für Kunden beim internationalen Online-Shopping genau hat.
14: Günstig shoppen in China kann bis zu 75% teurer werden. Denn die Zollfreigrenze von 150 Euro pro Paket, das von außerhalb der EU kommt, die entfällt. Gleichzeitig gibt's eine neue Pauschalgebühr von 3 Euro. Und zwar nicht pro Sendung, sondern pro Warenart. Bestelle ich zum Beispiel bei Temu ein Elektrogadget, ein Kleidungsstück und ein bisschen Deko, fällt die Gebühr dreimal an. Macht dann 9 Euro extra. Wer also gerne querbeet shoppt, ist schnell bei 20 bis 30 Euro on top. Und man spart eben nicht mehr so viel beim chinesischen Billiganbieter. Genau das will die EU aber erreichen. Und damit faire Wettbewerbsbedingungen für europäische Händler.
24: Das waren die Nachrichten.
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15: Es gibt heute ein paar Schauer und auch Gewitter sind möglich. Gebietsweise bleibt es aber auch freundlich. Die Höchstwerte 21 bis 28 Grad. Morgen ganz ähnlich bis 25 Grad. Und auch wieder viele trockene Phasen, aber eben teils auch kräftige Schauer und Gewitter. Und der Donnerstag, der beginnt dann erst einmal freundlich. Später kommt dann aber Regen auf 20 bis 25 Grad. 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Wir schauen erstmal nach Neumünster. Dort brennt im Stadtteil Wittorf eine große Lagerhalle. Deshalb kommt es zu einer massiven Rauchentwicklung. In der Lagerhalle lagern Akkus und E-Scooter. Schließen Sie

0: A2 Berlin Richtung Hannover zwischen Peine Ost und Hemmeler Wald. Hier dann 5 Kilometer stockender Verkehr. Weiter auf der A2 Hannover Richtung Dortmund zwischen Dreieck Hannover West und Bunsdorf Lute 8 Kilometer stockender Verkehr. Die A2 Dortmund Richtung Hannover ist zwischen Bad Alsen und Rehren wegen Löscharbeiten gesperrt. 8 Kilometer Stau, die Umleitung über die U3. Nochmal die A2, jetzt Hannover Richtung Berlin. Zwischen Irxleben und Kreuz Magdeburg wegen Hitzeschäden ist hier die Autobahn gesperrt. Die Umleitung führt über die U63. Noch eine Sperrung auf der A11, Kreuz Uckermark Richtung Stettin. Und zwar zwischen Penkun und Grenzübergang Pommellen. Straßenschäden, das dauert noch bis Donnerstagmittag. Die A20, Kreuz Uckermark Richtung Die A20 Kreuz Uckermark Richtung Lübeck ist zwischen Dummersdorf und Kreuz Rostock wegen Bauarbeiten bis Donnerstagnachmittag gesperrt. Es geht weiter mit der Sperrung auf der A24 Hamburg Richtung Berlin zwischen Hagenow und Wöbbelin. Und das geht hier heute bis 16 Uhr. Und die A281 Bremen Airport Stadt Richtung Neustädter Hafen ist zwischen Neustädter Hafen und Bremen Seehausen noch bis zum 12. Juli gesperrt. NDR Info am Dienstagmittag mit Sebastian Ottowitz. Der Schock ist noch immer groß in Stade. Gestern Mittag fielen dort Schüsse in eine Jugendhilfeeinrichtung. 6 Menschen wurden getötet, alle Mitarbeitende der Einrichtung oder des Jugendamtes. Der mutmaßliche Täter flüchtet in einem Auto, an seiner Seite eine 65-jährige Frau. Die Polizei stoppt das Auto auf einer Landstraße und nimmt beide fest. Auch die Frau des 45-jährigen Tatverdächtigen wurde festgenommen. Die Tat soll mit einem Sorgerechtsstreit zu tun haben. Albrecht Breitschuh hält uns in diesem Fall auf dem Laufenden. Albrecht, einen Tag danach laufen natürlich die Ermittlungen. Welche neuen Erkenntnisse gibt es?
1: Ja, es gibt neue Erkenntnisse über den Tatverdächtigen. Die sind zwar nicht von der Polizei bestätigt, aber diese, ich nenne es jetzt trotzdem mal Gerüchte, die kursierten gestern schon und beruhten auf NDR-WDR-Recherchen und die decken sich mit den Informationen des Spiegel. Also es soll sich um einen 45-jährigen türkischen Staatsbürger handeln, der aus Garbsen bei Hannover kommt, und nach Spiegelrecherchen soll der sein 3 Monate altes Kind geschüttelt haben. Das hätte ein Arzt festgestellt, als er das Kind behandelt hat. Und dann ist es zu Verhandlungen gekommen vor dem Amtsgericht Neustadt am Rübenberge. Das hat 2-mal in diesem Sorgerechtsstreit entschieden, am 28. April und am 20. Mai. Und deswegen ist es dann gestern auch zu diesem geplanten Termin in der Jugendhilfeeinrichtung in Stade gekommen. Die 34-jährige Mutter, die tatsächlich auch von der Polizei vernommen wurde, die war übrigens schon oder soll schon von ihrem Mann getrennt gewesen sein und eben mit dem Kind in der Einrichtung in Stade untergebracht worden sein. Das also bisher die Recherchen der Kollegen über den mutmaßlichen Täter.
0: 6 Mitarbeiterinnen und Mitarbeiter dieser Mutter-Kind-Einrichtung beziehungsweise des Jugendamtes, die gestern dort waren, wurden getötet. Wie geht es denn den Menschen, die auch dort in dieser Einrichtung gelebt haben und das Ganze womöglich miterleben mussten?
1: Das ist natürlich für die ein extrem belastendes Erlebnis gewesen. Und ob man so etwas überhaupt wieder los wird, das ist die große Frage. Das gilt auch für die Polizisten und Polizistinnen, die gestern im Einsatz waren. Das hat die Präsidentin der Polizeidirektion Lüneburg gestern auf der Pressekonferenz wirklich in eindringlichen Worten noch einmal gesagt, unter was für extremen Bedingungen die Polizei gestern ihre Arbeit verrichten musste. Sie mussten ja den Tatort erst einmal sicherstellen, dann sahen sie das gesamte Blutbad, wollten den beiden mit dem Tode Ringenden natürlich helfen. Das ging zunächst einmal nicht, weil sie eben, wie gesagt, erst einmal alles sicherstellen mussten. Also die haben unter ganz, ganz extremen Bedingungen ihren Job gestern machen müssen. Das Betreuungsangebot auch für sie ist deutlich erhöht worden. Aber es ging auch um Leute, die um den Tatort herum lebten und wohnen. Und da merkte man gestern in Stade, was für ein unglaublicher Gesprächsbedarf da war. Die Leute waren praktisch alle auf der Straße vor ihren Häusern, haben darüber geredet, mussten es loswerden. Ein Krisen- und Interventionsteam war auch vor Ort, hat mit den Leuten gesprochen. Und heute Abend gibt es dann in der evangelischen Kirche in Stade, in der Gemeinde St. Wilhadi, einen Andachtsgottesdienst ab 18 Uhr. Und da sind alle angesprochen, die ihre Anteilnahme dann Ausdruck geben möchten.
0: Albrecht, gestern kurz nach der Tat, da war ja auch die Rede noch von mehreren Verletzten. Vielleicht kannst du uns das noch kurz sagen. Was ist eigentlich mit denen?
1: Es gibt keine weiteren Verletzten mehr. Das war, wenn man so will, ein Übermittlungsfehler. Die Polizei, es war tatsächlich zunächst von Verletzten.

0: im niedrigen einstelligen Bereich die Rede, aber darunter wurden dann die beiden auch gezählt, die dann später verstarben.
1: Das waren Informationen von Albrecht Breitschuh am Tag nach den Schüssen in einer Jugendhilfeeinrichtung in Stade.
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1: Natürlich ist es bloßer Zufall, dass am Tag, an dem der Tankrabatt ausläuft, das Bundeskartellamt seinen Jahresbericht vorstellt. Aber natürlich wollen die Journalistinnen und Journalisten dann wissen, wie das Kartellamt den Tankrabatt beurteilt, ob die Konzerne die Steuersenkungen an die Autofahrer weitergegeben haben und wie das überhaupt ist mit der 12-Uhr-Regelung und allem anderen. Jörg Sauerwein war bei der Vorstellung dabei.
3: Viele Autofahrer haben wohl einen Verdacht. Die knapp 17 Cent Steuererleichterung beim Sprit wurden gar nicht komplett an uns weitergegeben. Und sie stehen damit nicht alleine da. Das Wirtschaftsinstitut IFO hat in einer Studie errechnet, die Tankstellen hätten beim Diesel beispielsweise eher nur 12 Cent Steuerrabatt an die Verbraucher weitergegeben. Bundeskartellamtspräsident Andreas Mundt bezeichnete diese Studie in Bonn als gar nicht schlecht. Genaueres will er aber noch nicht sagen. Seine Behörde will die Preise auch nach dem Ende der Steuersenkung beobachten und erst dann Ergebnisse präsentieren.
4: Also wir werden ja ohne Zweifel Preiserhöhungen sehen. Auch das muss man dann wiederum einbeziehen in unsere Betrachtungen. Ich glaube, für uns als Autofahrer wird es jetzt spannend zu sehen, wie schnell und in welcher Höhe diese Steuererhöhung dann wieder weitergegeben wird.
3: Im Raum steht die Befürchtung, dass die Spritpreise an mancher Tankstelle möglicherweise auch um mehr als 17 Cent wieder steigen könnten. Das glaubt Daniel Kaddick, der Hauptgeschäftsführer des Bundesverbandes Freier Tankstellen in Bonn, allerdings nicht.
5: Die Befürchtung ist unbegründet, denn wir haben gesehen, dass in Deutschland die Preise im europäischen Vergleich, wenn man die Steuer mal rausrechnet, sehr moderat gestiegen sind. Aber natürlich, wenn die Steuer wieder draufkommt, wird es erstmal wieder 17 Cent teurer. Und deswegen rechnen wir auch damit, dass bis 12 Uhr am 1. Juli es doch zu längeren Schlangen an den Tankstellen kommen wird.
3: Er rechnet sogar damit, dass die eine oder andere Tankstelle vor der Steuererhöhung noch leer gekauft werden könnte. Kritisch sieht man beim Verband die im April eingeführte 12-Uhr-Regel. Tankstellen dürfen die Preise nur noch einmal am Mittag erhöhen. Das sei ein Eingriff in die freie Preisgestaltung.
5: Und es sorgt vor allen Dingen dafür, dass Tankstellen, die über Jahre investiert haben in das Mittagsgeschäft, jetzt tote Hose haben zwischen 12 und 14 Uhr. Das heißt, wir halten relativ wenig davon, da sollte man schnell davon wegkommen.
3: Außerdem sei zu befürchten, dass mit der 12-Uhr-Regel die Preise eher steigen und die Tankstellenbetreiber eher 3 bis 4 Cent mehr pro Liter aufschlagen als Sicherheitspuffer. Ob das schon in den vergangenen Monaten der Fall war, auch dazu will Kartellamtschef Mundt noch nichts sagen. Für ihn ist die neue Regel aber trotzdem schon ein Erfolg. Denn vorher hatte das dauernde Auf und Ab der Spritpreise bis zu 50 Mal am Tag dazu geführt, dass Autofahrer nicht mal den Spritpreis-Apps zum Vergleich trauen konnten. Denn wenn man an die vermeintlich günstigste Zapfsäule gefahren war, konnte der Preis gerade schon wieder gestiegen sein. Damit sollte Schluss sein, sagt Mundt.
4: Und genau diese Wirkung, die ist eingetreten. Wir haben heute im Schnitt rund 5 Preisänderungen pro Tag. Mit anderen Worten, die Autofahrerinnen und Autofahrer können sich wieder auf die App verlassen. Das ist für mich der wichtige Punkt. Alles andere wird man sich auch noch mal angucken müssen. Aber dieses Ziel haben wir erstmal erreicht und das finde ich erstmal gut.
1: Das ist das Fazit des Präsidenten des Bundeskartellamts, Andreas Mundt. Deutschland ist raus bei der WM. Und jetzt? Welche Konsequenzen hat das Scheitern gegen Paraguay? Wir schalten gleich live zu unserem Reporter in den USA, zum WM-Quartier, aus dem die deutsche Mannschaft jetzt ausziehen muss. Davor noch der aktuelle Überblick, den hat Tarek Yusbashi für uns um 13.46 Uhr.
6: Die Zahl der Extremisten in Deutschland ist aus Sicht des Verfassungsschutzes von rechts außen bis ganz links weiter angestiegen. Dabei komme die größte Bedrohung für unsere Demokratie weiterhin von Rechtsextremisten, sagte Bundesinnenminister Dobrindt. Der Ressortchef äußerte sich bei der Vorstellung des Verfassungsschutzberichtes 2025. Die Zunahme linksextremer Gewalt, etwa auf kritische Infrastruktur, nannte der CSU-Politiker zugleich ein ernstes Warnsignal für unseren Rechtsstaat. Verfassungsschutzpräsident Seelen betonte ebenfalls, die Demokratie stehe unter vielfältigem Druck von außen wie von innen. Die Deutsche Bahn muss Wettbewerbern im Fernverkehr künftig mindestens ein Viertel der Kapazitäten auf hochbelasteten Strecken überlassen. Das geht aus einem Beschluss der Bundesnetzagentur hervor. Damit entspricht die Behörde einer zentralen Forderung des italienischen Zugunternehmens Italo. Dieses plant für 2028 den Markteintritt in Deutschland. Behördenpräsident Müller sagte, die Bundesnetzagentur stärke den Wettbewerb im Fernverkehr. Für Bahnkunden bedeutet das bessere Qualität und niedrigere Preise. Die Ostseeforschung in Mecklenburg-Vorpommern kann einen großen Erfolg verbuchen. Das interdisziplinäre Forschungszentrum Ostseeraum an der Universität Greifswald erhält für die kommenden 4 Jahre 3,5 Millionen Euro vom Bundesforschungsministerium. Das Schweriner Wissenschaftsministerium erklärte, im Mittelpunkt der Forschung des IFZO stünden Geschichte, Gegenwart und künftige Herausforderungen des Ostseeraums. Das Zentrum verbinde politische, kulturelle und ökologische Fragestellungen. Dieses ergebe ein Forschungsprofil, das in der deutschen Wissenschaft einzigartig sei. Das Wetter in Norddeutschland, teils freundlich und trocken, teils Schauer und Gewitter, die Temperaturen 21 bis 28 Grad. Das war der kurze Überblick und nun weiter mit Sebastian Ottowitz.
1: Vielen Dank.
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1: Und da war es schon wieder vorbei. Deutschland ist raus bei der WM. Schon wieder. 2018 und 2022 war es schon in der Gruppenphase. Jetzt im neu geschaffenen 16. Finale. Also auch nicht gerade viel später. Die Hürde, Paraguay, zu hoch. Der Abwehrblock der Südamerikaner zu dicht. Im Elfmeterschießen hat das DFB-Team vergangene Nacht verloren. Die Enttäuschung bei den Fans hier in Deutschland riesig. Genauso auch die Kritik am DFB, am Trainer, auch an den Spielern. Thomas Kunze ist für uns in den USA im Quartier der deutschen Mannschaft. Thomas, die Spieler sind heute früh unserer Zeit dort wieder angekommen. Ein letztes Mal. Wie groß ist der Kater im deutschen Team?
7: Boah, riesig. Der hat eigentlich gar nicht in den Flieger reingepasst, muss man ehrlich sagen. Und ich war jetzt in Vatutinki in Russland damals dabei, auch in Katar mit dabei, bei den Vorrunden Ausscheiden. Das ist hier nochmal eine ganz andere Nummer. So wenig Interaktion, Kommunikation nach so einem Drama habe ich ganz, ganz selten gesehen. Also die haben ja kaum noch die Kraft gehabt, Kontakt zueinander zu finden. Und normalerweise hält man sich ja danach auch so ein bisschen aneinander fest. Aber auch wie sie heute hier die Gangway runtergeschlichen sind, 1.10 Uhr nach der Landung in Winston, das war bezeichnend. Das ist schon verrückt. Es wird auch keine Reaktion mehr geben. Auch das ist neu. Der DFB macht den Laden zu. Keine Pressekonferenz mehr mit Nagelsmann oder Völler. Das spricht Bände. Sie sind fassungslos und diese Starre, die kann man hier mit Händen greifen.
1: Wenn eine Mannschaft so früh und in der Art und Weise ausscheidet, dann werden natürlich Konsequenzen gefordert und da fängt man oben an. Da steht natürlich erstmal der Trainer. Nagelsmann sagt ja, er steht weiter zur Verfügung. Auch Sportdirektor Rudi Völler hat den Trainer zumindest vorerst nicht angezählt. Kann Nagelsmann noch eine Zukunft als Bundestrainer haben?
7: Ja, sowas geht ja immer. Die Frage ist eben nur, wie fällt die Analyse aus? Er selber möchte, das hat er gesagt. Er hat auch noch Vertrag. Das heißt, es könnte auch teurer werden für den DFB, wenn man sich vorzeitig trennen würde. Aber ich sage es ganz ehrlich, sportlich gesehen, und ich kenne Julian Nagelsmann jetzt schon einige Zeit, komme selber aus Leipzig, da ist er ja dann hingewechselt, bevor der ganz große Stern bei den Bayern aufging. Aber er hat das hier nicht gut gemacht, das muss man sagen. Er wird sich hier erklären müssen. Das taktische Konzept hat nicht hingehauen gegen diese intensiv verteidigenden Gegner wie Ecuador und Paraguay. Die Intensität in der Mannschaft, die Aggressivität im eigenen Ballbesitzspiel ist nicht mehr zeitgemäß gewesen. Und das wird er erklären müssen. Und dann kommt es auf die Analyse in Frankfurt an und sehr wahrscheinlich beim DFB ganz sicher auch auf den Stand der Kasse, ob man sich das alles leisten kann, ihn zu entlassen und jemand Neues zu holen.
1: Also die mögliche Konsequenz auf der Position des Bundestrainers. Und wie sieht's bei den Spielern aus? Kommt da jetzt der große Umbruch?
7: Also es wird sicherlich was passieren. Manuel Neuer werden wir das letzte Mal im DFB-Dress gesehen haben. Vielleicht ein Leon Goretzka auch. Ich bin gespannt, wie es mit dieser mittleren Generation aussieht, wie Joshua Kimmich beispielsweise, die jetzt so um die 30 sind. Aber es gibt ja, und das ist auch kein Zufall, diese beiden am Tor beteiligten Top-Leute Flo Wirtz und Kai Havertz, auch wenn die nicht in jedem Spiel geglänzt haben. Es gibt ja Säulen in dieser Mannschaft. Es gibt Jungs im defensiven und offensiven Mittelfeld, die man durchaus mitnehmen muss, mitnehmen kann, wie eine Angelo Stiller, wie ein Nadim Amiri beispielsweise. Es gibt eine super junge Generation, die U17 und U19 Europameister geworden sind, um den Leipziger Asan Ouedraogo beispielsweise. Es muss jetzt nur zusammengeführt werden. Und da ist halt die Frage, setzt man eben wieder auf so eine demografische Mischung, auf eine Altersmischung, so wie es Nagelsmann gemacht hat, oder macht man es vielleicht mal wie die Franzosen oder auch die Spanier, die zu großen Teilen eben die Jahrgänge dann hochziehen aus dem Anschlussbereich. Und das sind alles Dinge und Fragen, die muss der DFB für sich selbst beantworten, mit oder ohne Julian Nagelsmann.
1: Das wird dann alles passieren, wenn die Nationalmannschaft abgereist ist aus den USA. Für uns die Möglichkeit natürlich auch nach vorne zu gucken, denn das Turnier ist ja noch nicht vorbei. Heute Abend und Nacht geht's weiter mit 3 Sechzehntelfinalspielen. Was können wir da erwarten?
7: Ja, ich wollte es gerade sagen, ne? Es sind noch 3 Wochen Turnier übrig. 78 von 104 Spielen sind erst gespielt. Ich habe total Bock heute, 19 Uhr ist auch noch eine gute Zeit. Elfenbeinküste Norwegen, Leipzigs Jan Diamandé gegen Erling Haaland bei den Norwegern. Eine ganz offene Partie mit 2 völlig unterschiedlichen Mannschaften und Spielsystemen. Das wird ein super interessantes Spiel. Einseitig wird es dann gegen 23 Uhr wahrscheinlich werden. Frankreich-Schweden, einer der ganz, ganz großen Turnierfavoriten. Da kann man sich vielleicht auch wieder mal anschauen, wie es dann wirklich geht. Dembélé zuletzt mit diesem Hattrick, dazu Mbappé und Doué und wie sie alle heißen, Barcola und Co. Frankreich-Schweden, das wird ein schönes Fußballspiel zumindest, wenn man auf diesen einen Top-Favoriten auf Frankreich steht.
1: Vielen Dank. Thomas Kunze war das aus unserem WM-Team in den USA. Das bleibt dann natürlich auch nur unser deutsches DFB-WM-Team. Das muss jetzt nach Hause.
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1: Peter Alexander wäre heute 100 Jahre alt geworden. Der geborene Wiener galt zunächst als Leitfigur der Unterhaltung der Nachkriegszeit, als jemand, der den Menschen auch nach dem Zweiten Weltkrieg Hoffnung gab. Und dann wurde er zu einem der größten deutschsprachigen Entertainer des 20. Jahrhunderts. Oliver Schosch mit einem Porträt des Sängers und Schauspielers.
8: Peter Alexander hatte Schlagerhits in den 1950er Jahren. In den 60ern. In den 70ern.

0: und in den 80ern.
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0: Ab den 1990er Jahren wurden neue Single-Hits dann etwas seltener. Doch Peter Alexander war ja nicht nur ein Schlagersänger. Er war alles, was die TV-Unterhaltungsbranche zu bieten hatte. Er war Schauspieler, Moderator, Komiker, Entertainer, Tänzer, Klavierspieler. Und er war unglaublich produktiv. Rund 500 Platten hat er veröffentlicht. Er hat in 39 Spielfilmen mitgespielt. Er hatte rund 600 TV-Auftritte, wobei seine Peter-Alexander-Show bis zu 46 Millionen Fernsehzuschauer hatte.
1: Liebe Nachbarn, darf ich rein? Es macht mir keinen Spaß allein. Ich möchte halt gern bei Ihnen wieder Gast sein. Die Sorgen bleiben vor der Tür, den Alltagsstress vergessen wir. Ein bisschen Spaß im Leben braucht der Mensch.
0: Er hat 10 Bambis gewonnen, 4 goldene Kameras, die Platin-Romi für sein Lebenswerk und das Ehrenkreuz der ersten Klasse für die Verdienste um die Republik Österreich. Sein Spitzname war Peter der Große. Doch mit seinem Namensvetter, dem russischen Zaren, hatte er charakterlich wohl nur sehr wenige Gemeinsamkeiten. Auf der Bühne war Peter Alexander der charmante Kumpel. Im Privatleben wurde er dagegen als scheu, zweifelnd und melancholisch beschrieben. Er war ein Perfektionist, der immer in Sorge war, dass er sein Publikum enttäuschen könnte. Doch gleichzeitig liebte er das Showbusiness.
2: Ich sollte an und für sich Arzt werden. Naja, meine Eltern haben das so gewünscht. Es hat mich so mit Macht zu meinem Beruf hingezogen, aber nicht so, wie ich jetzt gewöhnt bin, sondern ich wollte an und für sich als Burgtheater und also möglichst mit einem Schwert auf die Bühne stürzen und ha, stirb, Verruchter und solche Sachen. Ja. Und das hat sich geändert. Denn meine Mutter, die hat ein paar Jahre in London gelebt und da habe ich sie 1950 besucht. Und ich bekam da zufälligerweise Karten für einen Auftritt von Frank Sinatra im Palladium Theater und ab da war es geschehen.
0: Peter Alexander wurde am 30. Juni 1926 in Wien geboren, als Peter Alexander Ferdinand Maximilian Neumeier. Seine Jugend war vom Zweiten Weltkrieg geprägt. Er wurde als 18-Jähriger eingezogen als Marinesoldat. Mit dem Kriegsende im Mai 1945 geriet er in britische Kriegsgefangenschaft ein Jahr lang, wobei er in den Lagern als Musiker und Parodist auftrat und seine Mitgefangenen begeisterte. Nach seiner Freilassung absolvierte er eine Schauspielausbildung am renommierten Max-Reinhardt-Seminar in Wien, wobei er dann vor allem wegen Frank Sinatra 50 Jahre lang Karriere im Showbusiness machte. Bis 1996. Da zog er sich aus dem Showgeschäft freiwillig zurück. 2011 starb er dann in Wien mit 84 Jahren an Altersschwäche. Seine letzten Lebensjahre waren ziemlich deprimierend, weil seine Frau Hilde an Krebs verstorben war und seine Tochter Susanne nach einem tragischen Unfall.
3: Peter Alexander, heute wäre der Sänger, Showmaster und Schauspieler, 100 Jahre alt geworden.
4: Ich bin Christoph Prössel und ich bin Korrespondent im ARD-Studio London.
5: Von dort aus ist er für NDR Info in England, Schottland, Wales und Irland unterwegs.
4: Es ist wunderschön, es kann sehr warm sein, es regnet gar nicht so viel, wie man denkt. Das Wetter ist hier besser als in Hamburg.
6: I shall endeavor.
4: Ich glaube schon, dass der König viel Macht hat, vor allem gesellschaftlich.
6: And love, as I have throughout my life.
4: Eine ganz enge Beziehung zum König gibt vielen Britinnen und Briten Halt.
7: It is time to get Brexit done.
4: Der Brexit kostet total viel Wirtschaftswachstum und es wird kaum diskutiert.
8: We're certain that Britain is broken and that Britain needs reform.
4: Die Britinnen und Briten, die wünschen sich Reformen. Und deswegen werden jetzt die Ränder stärker.
9: Es waren mehr als 100.000 Demonstrierende, die gestern am Nachmittag auf den Straßen.
4: Ich liebe meinen Job. Ich finde das so spannend. Was gefällt mir vielleicht dann auch mal besser in Großbritannien? Und wovon könnten wir Deutschen eigentlich viel lernen?
5: Christoph Prössel ist unser Berichterstatter für England, Schottland, Wales und Irland.

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1: Um 14 Uhr mit Tarek Yusbaşı. Bundesinnenminister Dobrindt hat vor einem Erstarken des Extremismus in Deutschland gewarnt. Die Gegner der Bundesrepublik kämen von allen Seiten und bedrohten unsere freiheitliche Grundordnung in vielfältiger Weise, sagte Dobrindt bei der Vorstellung des Verfassungsschutzberichts 2025.
2: Deutschland steht unter Druck. Die Gegner unserer freiheitlich-demokratischen Grundordnung, sie kommen von außen und von innen. Sie agieren analog und digital. Die größte Bedrohung, die geht dabei von Russland aktuell aus. Wir stellen fest, dass russische Dienste Sabotageakte oder Spionageaktivitäten durchführen. In Anbetracht der Situation sind wir der Überzeugung, dass wir weiter aufrüsten müssen, um unsere Fähigkeiten zu stärken, sowohl in der Technik als auch im Bereich der Ermittlungsbefugnisse.
1: Innenminister Dobrindt. Nach den tödlichen Schüssen auf 6 Menschen in Stade laufen die Ermittlungen. 4 Frauen und 2 Männer wurden gestern in einer Jugendhilfeeinrichtung erschossen. Die Polizei hat den mutmaßlichen Täter festgenommen. Zum Stand der Ermittlungen Inken Henkel aus der NDR-Nachrichtenredaktion.
3: Auslöser für die Tat war möglicherweise ein Sorgerechtsstreit. Der 45-jährige Tatverdächtige hatte einen Termin in der Mutter-Kind-Einrichtung wegen des Sorgerechts für seine 3 Monate alte Tochter. Ob ein Haftbefehl gegen ihn beantragt wird, entscheidet sich im Laufe des Tages, je nachdem, was die Ermittlungen der Polizei für Erkenntnisse bringen. Nach Angaben der Behörden ist der Mann in Deutschland geboren und hat türkische Wurzeln. Fragen wirft auch die Tatwaffe auf. Aus ermittlungstaktischen Gründen hat die Polizei noch nicht gesagt, um welche Art von Waffe es sich handelte und wie der mutmaßliche Täter an sie herankam. Eine Erlaubnis zum Besitz von Waffen hatte er nach Angaben der Behörden nicht. Heute Abend findet in Stade eine Andacht zur Erinnerung an die Opfer statt.
1: Nach 2 Monaten läuft heute der sogenannte Tankrabatt aus. Ab morgen wird der Preis für Benzin und Diesel dann vermutlich deutlich steigen, weil wieder die alte höhere Steuer gilt. Inklusive Mehrwertsteuer macht das knapp 17 Cent pro Liter aus. Der Tankstellenverband BFT erwartet, dass die höheren Preise erst ab morgen Mittag sichtbar werden. Bundesbauministerin Huberts hat das neue Förderprogramm Gewerbe zu Wohnen vorgestellt. Das Ziel ist, Wohnraum in ungenutzten Gewerbeimmobilien zu schaffen. Start ist morgen. Aus Berlin, Oliver Neuroth.
4: Wer eine Gewerbeimmobilie besitzt, die nicht genutzt wird, kann Geld vom Staat bekommen, wenn in dem Gebäude Wohnungen entstehen. Der Staat übernimmt bis zu 30% der Umbaukosten, maximal 30.000 Euro pro neuer Wohneinheit. Eine Bedingung, es muss energetisch umgebaut werden, bestimmte Effizienzstandards gelten. Die Bundesregierung will mit dem Programm erreichen, dass zusätzlicher Wohnraum entsteht, ohne dass neu gebaut werden muss. Bestehende Gebäude umzubauen spart CO2. Außerdem ist das Ganze ein Schritt gegen den Leerstand in vielen Innenstädten.
1: Die Bundesnetzagentur lässt mehr Konkurrenz im deutschen Bahnfernverkehr zu. Sie erleichtert damit auch den Einstieg des italienischen Betreibers Italo in der Bundesrepublik. Der Präsident der Behörde Müller sagte, für Bahnkunden bedeutet Wettbewerb bessere Qualität und niedrigere Preise. Bahnrivalen wie Italo oder Flixtrain müssten viel Geld in neue Fahrzeuge investieren, hätten bisher aber nicht verlässlich abschätzen können, ob sie auf der Schiene genug Nutzungsrechte bekämen. Die Netzagentur wolle mehr Sicherheit für massive Investitionen in neue Züge und Angebote schaffen, so Müller. Fußball-Bundestrainer Nagelsmann stehe trotz des deutschen Scheiterns bei der WM weiter als Nationalcoach bereit. Das sagte Nagelsmann auf einer Pressekonferenz nach der Niederlage im 16. Finale gegen Paraguay. Aus dem ARD-WM-Team Michael Küster.
5: Wie versteinert ist Julian Nagelsmann in den Trainersessel versunken, sein Gesicht tief in den Händen vergraben. Zuvor hatte seine Mannschaft das Elfmeterschießen gegen Außenseiter Paraguay verloren, auch weil Havertz, Woltemade und Tah ihre Elfmeter jeweils vergeben haben. Nach 120 Minuten stand es 1:1. Deutschland verpasst damit zum dritten Mal in Folge die Runde der letzten 16 und muss die Heimreise antreten. Ausgeschieden sind auch die Niederlande, die am frühen Morgen ebenfalls nach Elfmeterschießen gegen Marokko den Kürzeren gezogen haben. Schon am Abend hat Brasilien das Ticket fürs Achtelfinale gelöst, wenn auch sehr spät, mit 2:1 gegen Japan.
1: Das waren die Nachrichten.
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6: Gebietsweise ist es freundlich heute in Norddeutschland und oft trocken. Ein paar Schauer und Gewitter ziehen aber auch durchs Land. 21 bis 28 Grad, das sind die Höchstwerte. Es wird nach und nach ein bisschen kühler. Morgen bei trockenen Phasen und teils kräftigen Schauern und Gewittern Höchstwerte von 21 bis 25 Grad. Und am Donnerstag erstmal heiter, später Regen, 20 bis 25 Grad. 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In Neumünster im Stadtteil Wittorf kommt es aufgrund des Brandes in einer Lagerhalle zu einer massiven Rauchentwicklung in dieser Halle. Das sind Akkus und E-Scooter. Schließen Sie bitte Fenster und Türen, schalten Sie Lüftungen und Klimaanlagen ab. Betroffen sind auch Bewohnerinnen und Bewohner im Bereich Aukrug, Wasbek, Paddenstedt, Ehendorf, Absdorf. Meiden Sie bitte das betroffene Gebiet. Auf den Fernstraßen im Norden ist jede Menge los, deshalb Stau oder stockender Verkehr. Jetzt erst ab 5 Kilometern, ist trotzdem noch viel. A1 Hamburg Richtung Osnabrück zwischen Bremer Kreuz und Hemelingen, 5 Kilometer Stau. A1 Osnabrück Richtung Bremen zwischen Dreieck Stur und Bremen-Hemelingen, hier 8 Kilometer Stau. Ein defekter LKW steht im Baustellenbereich. A2 Berlin Richtung Hannover zwischen Kreuz Magdeburg und Alsleben, 8 Kilometer stockend wegen Bauarbeiten. A2 Berlin Richtung Hannover zwischen Peine Ost und Hämeler Wald, 6 Kilometer stockender Verkehr. A2 Hannover Richtung Dortmund zwischen Dreieck Hannover West und Wunstorf Lute, stockender Verkehr auf 8 Kilometer. Die A2 Dortmund Richtung Hannover ist zwischen Bad Alsen und Rehren gesperrt. Löscharbeiten hier, 8 Kilometer Stau, die Umleitung über die U3. Noch eine Sperrung, A2 Hannover Richtung Berlin und zwar zwischen Ilxleben und Kreuz Magdeburg, Hitzeschäden. Die Umleitung führt über die U63. A7 Kassel Richtung Hannover zwischen Derneburg-Salzgitter und Hildesheim-Drispenstedt, 6 Kilometer Stau. Die A11 Kreuz Uckermark Richtung Stettin ist zwischen Penkun und Grenzübergang Pommellen wegen Straßenschäden noch bis Donnerstagmittag gesperrt. Die A20 Kreuz Uckermark Richtung Lübeck ist zwischen Dummersdorf und Kreuz Rostock wegen Bauarbeiten auch bis Donnerstag gesperrt, etwa 16 Uhr. Die A24 Hamburg Richtung Berlin ist zwischen Hagenow und Wöbbelin wegen Bauarbeiten bis heute 16 Uhr gesperrt. Und die A281 Bremen Airport Stadt Richtung Neustädter Hafen. Die ist zwischen Neustädter Hafen und Bremen-Seehausen noch bis zum 12. Juli wegen Bauarbeiten gesperrt. Ihnen allen viel Geduld. NDR Info um 14.07 Uhr mit Sebastian Ottowitz. Dem Ausbau der deutschen Offshore-Windenergie droht ein massiver Dämpfer, denn der Konzern Total Energies will offenbar aus mehreren riesigen Projekten in Nord- und Ostsee aussteigen, das haben NDR und Süddeutsche Zeitung im Mai berichtet. In den kommenden gut 20 Minuten wollen wir jetzt der Frage nachgehen, was dieser Ausstieg für die Energiewende bedeuten könnte. 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
7: Ausgerechnet ein riesiger Ölkonzern hat sich zu einem der größten Hoffnungsträger entwickelt für die Energiewende in Deutschland. Aber meint er das wirklich ernst? Wenn Deutschland die Energiewende noch wuppen will, müssen viel mehr Windräder in der Nord- und Ostsee gebaut werden. Und Total Energies, ein Ölkonzern, hat dafür riesengroße Flächen in der Nord- und Ostsee gekauft. Aber gebaut wird hier seit Jahren kein einziges Windrad. Wie ernst meint der Ölkonzern das noch? In dieser 11KM-Folge erzählt uns Philipp Lämmerich vom Deutschlandradio, wie das alles sein kann. Philipp recherchiert schon super lange zu diesem Energieriesen und seiner zweifelhaften Rolle bei der Energiewende. Ihr hört 11KM, der Tagesschau-Podcast, ein Thema in aller Tiefe. Mein Name ist Elena Kuch. Hi Philipp.
8: Hi Elena. Also, wir sind im Juni 2023. Es gibt so eine Auktion für Offshore-Flächen in Nord- und Ostsee, die stattfindet. Und das ist das erste Mal, dass in Deutschland Flächen so ausgeschrieben werden mit einer Auktion. Und das ist ein sehr, sehr spannender Moment, weil die Branche sehr lange darauf gewartet hat, was da passiert, wer am Ende da gewinnen wird. Die Offshore-Teams in den Unternehmen haben genau auf diesen Moment hingearbeitet. Die haben sich monatelang darauf vorbereitet. Die haben ganz klare Instruktionen von ihrem Management, wie weit sie gehen dürfen, wie viel Geld sie ausgeben dürfen. Und es ist Stand jetzt nicht klar, wie lange diese Auktion dauern wird, denn am Ende gewinnt einfach der Meistbietende. Und das ist wirklich so ein bisschen wie bei eBay. Also nur, dass eBay eben nicht eBay ist, sondern die Bundesnetzagentur, die diese Auktion startet. Und die Unternehmen haben sich zwei Räume eingerichtet, zwei deckungsgleiche Räume. Also man muss sich das wirklich vorstellen, so ein bisschen wie so ein Panic Room. Da dringt nichts nach außen, die sind schallisoliert, die sind nicht einsehbar. Und es sind zwei Räume, weil für den Fall, dass in dem ersten Raum sozusagen der Computer ausfällt, dass dann das Team rüber kann in den zweiten Raum und da weiter mitbieten. Also es ist wirklich ein sehr, sehr entscheidender Moment und dementsprechend angespannt ist auch die Stimmung.
7: Das klingt ja sehr spannend, aber diese deckungsgleichen Räume, von denen du erzählt hast, wo sind die genau? Sind die bei diesen Firmen oder welche Firma beschreibst du da? Wo ist das?
8: Genau, die sind bei den Firmen in den Headquartern. Es sind einige große Unternehmen dabei, einige kleinere Unternehmen. Also generell im Bereich Offshore-Wind kann man sagen, die Unternehmen sind schon sehr groß, weil es einfach sehr viel Geld kostet, so einen Windpark zu bauen. Also ich habe mir zwei Firmen ganz genau angeguckt. Das eine ist Total Energies in Paris und Ørsted in Hamburg. Zwei völlig unterschiedliche Firmen. Total Energies ist ein großes multinationales Unternehmen, eigentlich ein fossiles Unternehmen für Öl und Gas. Und Ørsted macht nur Offshore-Wind. Ist aber trotzdem auch ein sehr großes Unternehmen, ist börsennotiert. Und die beteiligten Unternehmen, die drücken so lange auf den Knopf, bis sie diese Summe, die sie vom Management bekommen haben, die Maximalsumme erreicht haben. Und dann steigen sie aus. Und in dieser Auktion im Juni 2023 läuft diese Auktion 12 Tage. Also 12 Tage lang sitzen da Teams in verschiedenen Unternehmen und drücken auf den Knopf und die Summe steigt immer höher und immer höher. Und am Ende des Tages stehen 12,6 Milliarden Euro angeboten im Raum. Da war Total Energies, die ungefähr 6 Milliarden Euro geboten haben für zwei Flächen und auf der anderen Seite BP, also ein anderes fossiles Unternehmen, was auch 6 Milliarden Euro geboten hat.
9: Und wann dann im erlösenden Moment die Nachricht kommt von der BNetz A, ihr seid bezuschlagt, dann ist die Freude einfach groß.
8: Und ich habe beispielsweise mit Stefan Kansi gesprochen, der ist Offshore-Chef bei Total Energies und der war damals dabei und hat sein Team auch dabei begleitet.
9: Das hat eben auch dieses Momentum, da fiebert die ganze Firma mit.
8: Und Ørsted als erneuerbarer Player war raus, die konnten sich das nicht leisten.
10: Wenn sich Öl- und Gasunternehmen plötzlich entscheiden, das was Sinnvolles zu machen mit ihrem Geld, da bin ich erstmal nicht dagegen. Fand ich das zu dem Zeitpunkt unfair? Ja, na klar.
8: Jörg Kubitzer, der Deutschland-Geschäftsführer von Ørsted.
10: Aber okay, da hat sich ein schlauer Vorstand bei BP und Total überlegt, investieren das? Die hat ein gutes B-Team, also haben das gemacht. So ist halt Wettbewerb. Der Markt ist der Markt ist der Markt. Da kann man nichts machen. Ja?
8: Aber dann, als dann diese Summe von 12,6 Milliarden Euro auf dem Bildschirm stand und hinter diesen Geboten standen zwei fossile Unternehmen, nämlich Total Energies auf der einen und BP auf der anderen Seite, da war die Überraschung und die Verwirrung in der Branche schon sehr, sehr groß.
7: Warum kaufen die oder bieten die mit bei Windkraftflächen?
8: Also da muss man sich Total Energies erstmal anschauen. Den Konzern gibt es schon seit über 100 Jahren. Das ist ein französischer, also ein sehr großer Konzern, die weltweit aktiv sind. Das ist einer der größten Öl- und Gaskonzerne überhaupt. In 130 Ländern aktiv, mehr als 100.000 Mitarbeiter und 190 Milliarden Dollar Umsatz. Also so viel wie ganze Staaten nicht in ihrem Budget haben. Total Energies hat alleine durch die Förderung von Öl und Gas einen jährlichen CO2-Fußabdruck von ungefähr 450 Millionen Tonnen. Also das ist so viel wie ganz Frankreich. Man muss dazu sagen, das stößt der Konzern natürlich nicht selbst aus, sondern verkauft Öl und Gas weltweit an Endkunden und dann wird das ausgestoßen. Und wenn wir uns einmal zurückerinnern, 2019, 2020, die Fridays for Future-Proteste, weltweit wurde Klimaschutz großgeschrieben. Und viele Unternehmen haben sich auch Klimaziele gegeben. Und so eben auch Total Energies.
11: Klima in den Bundestag! 1,5 Grad! Klima in den Bundestag!
8: Total Energies hat gesagt, bis 2050 wollen wir netto null sein. Ein sehr großes Ziel für ein fossiles Unternehmen. Mhm. Und 2021, im nächsten Jahr, haben sie dann konkrete Ausbauziele für erneuerbare Energien formuliert. Und deswegen auch die Unternehmensstrategie, sehr gezielt in große erneuerbare Projekte zu investieren. Und Offshore-Wind ist einfach erneuerbare Energie in industriellem Ausmaß sozusagen.
7: Und diese Windkraftflächen, um die es da geht, wo sind die, in was für einer Größenordnung ist das, wie kann man sich das vorstellen?
8: Also 2023 ging es insgesamt um 4 Flächen, das ist schon recht viel. Aber dann in den Jahren danach, 2024, 2025, gab es noch weitere Auktionen, bei denen Total Energies auch immer mitgeboten hat und auch oft gewonnen hat. Also wir hatten am Anfang eben diese beiden fossilen Unternehmen, Total Energies und BP, die 2023 sehr viel Geld investiert haben. BP hat danach aufgehört zu investieren, Total Energies hat weitergemacht. Und das hat dazu geführt, dass Total Energies heute Flächen besitzt im deutschen Bereich der Nord- und Ostsee, auf denen 7,5 Gigawatt Leistung installiert werden könnte. Man muss sagen könnte, weil die noch nicht installiert sind. Also es sind erstmal nur Flächen auf dem Papier. Und um einen Vergleich zu geben, also wir haben aktuell in Deutschland 10 Gigawatt Offshore-Wind installiert. Insgesamt, also alles, was installiert wurde bislang. Der erste Windpark in Deutschland, Offshore-Windpark, ist vor 20 Jahren ans Netz gegangen, Alpha Ventus. Und alles, was in diesen 20 Jahren gebaut wurde, sind 10 Gigawatt. Und Total Energies hat alleine 7,5 Gigawatt Flächen aktuell. Also es ist wirklich, Total Energies ist so zum größten Player im Bereich Offshore-Windkraft in Deutschland aufgestiegen, ohne, wie man dazu sagen muss, bislang einen einzigen Windpark gebaut zu haben.
7: Und wie kommt denn das eigentlich, dass Total Energies plötzlich so groß ins Windgeschäft einsteigen will? Du hast ja eben schon gesagt, die haben sich selber offenbar sehr ambitionierte Klimaziele gesetzt. Ist das der einzige Grund?
8: Ja, da kommt tatsächlich einiges zusammen. Also wir haben die Klimaziele auf der einen Seite, wir haben aber auch im Bereich Offshore-Wind generell so eine Goldgräberstimmung, so eine Aufbruchsstimmung in der Zeit 2023. Die Lieferketten laufen hoch. Es ist auch politisch gewollt, dass gebaut wird. Also die Bundesregierung, die damalige Ampelregierung, hat Ausbauziele formuliert.
12: Wind, Sonne, Erneuerbare. Für die Bundesregierung steht fest, darauf soll Energieversorgung in Deutschland künftig maßgeblich setzen. Mehr erneuerbare Energie und das schneller. Auf diese Faustformel kann man das Ziel zusammenfassen.
8: Und zwar sollen bis 2030 30 Gigawatt entstehen. Also das ist schon sehr viel in einem relativ kurzen Zeitraum. Und bis 2045, wenn Deutschland klimaneutral sein will, dann sogar 70 Gigawatt. Also es ist klar, es werden viele Investitionen in diesen Bereich laufen in den nächsten Jahren. Und was dann aber noch hinzukommt, also zusätzlich zu dieser Goldgräberstimmung und den Klimazielen, ist der Angriffskrieg Russlands auf die Ukraine. Denn das führt dazu, wie wir uns erinnern, 2022, 2023, dass die Öl- und Gaspreise weltweit enorm steigen, exorbitant steigen und die großen Unternehmen wahnsinnige Übergewinne machen, Milliardengewinne. Also bis heute auch die historisch größten Gewinne, die die Unternehmen überhaupt gemacht haben.
13: Mitten in der Krise konnte Shell seine Gewinne im Vergleich zum Vorjahr mehr als verdoppeln, BP sogar verdreifachen und Exxon fast vervierfachen.
8: Das heißt, zu dieser Strategie gesellt sich eben das nötige Geld auch dazu. Und die Unternehmen können sagen, okay, wir investieren jetzt einfach mal ein paar Milliarden in den Bereich Offshore-Wind.
7: Und wenn wir uns mal diese Summen anschauen, die Total Energies da geboten hat, hat denn Total Energies einfach so viel Geld auf der hohen Kante?
8: Also da muss man sagen, jein. Also auf der einen Seite natürlich nicht, denn das Geld wird auch nicht sofort gezahlt. Laut Wind auf See-Gesetz, das damals erneuert wurde und in Kraft trat, laut der Novelle, müssen nur 10% sofort gezahlt werden, also nach Auktion. Und der Rest, die restlichen 90%, werden gestreckt über Jahre, über viele, viele Jahre und werden auch dann erst bezahlt, wenn der Windpark dann mal ans Netz geht. Das dauert aber. Also für diese Flächen, die 2023 verauktioniert wurden, fällt die finale Investitionsentscheidung, also die Entscheidung darüber, ob das Unternehmen das tatsächlich dann auch baut oder nicht, erst circa im Ende nächsten Jahres. Also es sind alleine 4 Jahre zwischen Auktion und der Investitionsentscheidung. Und dann gehen noch mal ein paar Jahre ins Land, bis tatsächlich gebaut und dann auch ans Netz gegangen wird. Und in dieser Zeit werden die restlichen 90% der Summe gar nicht fällig. Was jetzt für die Offshore-Diskussion in Deutschland sehr relevant ist, ist diese 12,6 Milliarden, die damals auf dem Bildschirm flackerten bei der Auktion der Bundesnetzagentur. Die sind in der Form noch gar nicht geflossen.
7: Bedeutet das, die können sich das jetzt noch irgendwie anders überlegen und das Geld doch nicht zahlen oder doch nicht bauen?
8: Ja, das ist jetzt die große Diskussion, weil eben sich in den letzten Monaten ein bisschen der Verdacht erhärtet hat, dass Total Energies und auch BP, die mittlerweile ihr Offshore-Geschäft in eine Ausgründung, Gironex BP, ausgelagert haben, dass die vielleicht gar kein Interesse haben könnten, diese Offshore-Windparks wirklich zu bauen.
7: Ja, woher kommt dieser Verdacht, dass die möglicherweise gar nicht bauen wollen?
8: 2025, letztes Jahr, hat Total Energies von Deutschland eine strategische Neuevaluierung seiner erneuerbaren Projekte angekündigt. Und richtig Schlag auf Schlag ging es dann in den letzten 2 Monaten. Also im April wurde eine Studie veröffentlicht, die Total und BP in Auftrag gegeben hatten beim Fraunhofer Institut. Da ging es darum, einmal durchzurechnen, was denn passieren würde, wenn man die deutschen Ausbauziele streckt und nicht bis 2045, sondern bis 2057. Also da schon erstmal so ein Rechenmodell, was passiert denn eigentlich, wenn wir nicht bauen, was bedeutet das? Und dann kurze Zeit später kam eine Recherche von NDR und Süddeutscher Zeitung raus.
12: Sie hatten sich für Milliarden einen riesigen Offshore-Windpark an der deutschen Küste gesichert. Doch nun möchte das Unternehmen nach Recherchen von NDR und Süddeutscher Zeitung offenbar aussteigen.
14: In einem internen Positionspapier von Total Energies, das NDR und SZ vorliegt, heißt es, einige der geplanten Offshore-Projekte seien nicht realisierbar.
15: Als Grund nennt das Unternehmen veränderte wirtschaftliche Rahmenbedingungen. Kurzum, alles sei teurer geworden, somit auch die Baukosten.
14: Der überwiegende Teil des Kaufpreises soll, so der Wunsch des Konzerns, dem Unternehmen erlassen werden.
16: Wir haben es gerade gehört, Total Energies nennt als Grund veränderte wirtschaftliche Rahmenbedingungen. Hast du auch mit dem Unternehmen gesprochen?
8: Auch ich hatte im Zuge meiner Recherche schon mit Total Energies gesprochen. Das war im Februar, ein Gespräch mit Stefan Kanzi, dem Offshore-Chef von Total Energies in Deutschland. Und ich wollte von ihm wissen, für wie realistisch er es hält, dass die Projekte tatsächlich kommen.
9: Also niemand bietet Milliarden in Auktionen, wenn er nicht an die Wirtschaftlichkeit der Projekte glauben würde.
8: Auf der anderen Seite kam jetzt vor einigen Tagen raus, dass der Konzern eine Fläche vor Helgoland, die er 2024 ersteigert hat, zurückgeben möchte. Man kann schon seine Zweifel daran haben, wie ernst das der Konzern wirklich meint mit seiner Offshore-Strategie in Deutschland. Man hat noch keine Sicherheit, wie es jetzt weitergehen wird, aber dass da generelle Zweifel angemeldet sind oder berechtigt sind, das kann man schon sagen. Und in der Branche herrscht deswegen auch eine sehr, sehr große Unruhe.
16: Aber das ist ja total krass. Also die bieten Milliarden, stechen alle aus auf Windkraftflächen in Deutschland, in der Nord- und Ostsee, warten irgendwie noch mit den Geldzahlungen und wollen jetzt offenbar diese Windparks gar nicht bauen. Was könnte denn dahinter stecken? Warum haben die dann da überhaupt mitgeboten?
8: Also ich denke tatsächlich, dass der wahrscheinlichste Fall, und das ist jetzt meine persönliche Einschätzung, ein genereller Strategiewechsel auch von ganz, ganz oben ist. Die Strategie der großen Öl- und Gaskonzerne hat sich wieder geändert. Es lohnt sich einfach weiterhin, Öl und Gas zu fördern, Klimaziele hin oder her. Es gibt die politischen Rahmenbedingungen in der Form nicht. Das ist die einfache Antwort. Es lohnt sich nach wie vor mehr, Öl und Gas zu verkaufen weltweit, als in Offshore zu investieren. Offshore braucht auch viel Geld an Investitionen, aber hat am Ende des Tages eine relativ geringe Marge.
16: Und du hast ja aber gesagt, dass Total Energies sich eigentlich zum Ziel gesetzt hat, bis 2050 klimaneutral zu werden. Wie bewertest du deren Rolle mit Blick auf die Klimakrise?
8: Wenn wir jetzt ein paar Jahrzehnte zurückgehen, der ein oder andere hat das in Bezug auf ExxonMobil beispielsweise schon gehört, die großen Öl- und Gaskonzerne, die wussten sehr, sehr früh von der Klimakrise oder vom Klimawandel, vom Einfluss der fossilen Energieträger auf die Erderwärmung. ExxonMobil hatte in Anfang der 70er Jahre, also US-amerikanischer Konzern, sogar eine eigene Wissenschaftler-Unit, die das erforscht hat. Aber die Studien sind dann alle in den Schubladen verschwunden. Und so ähnlich war das mit Total Energies auch. Also die wussten auch sehr, sehr früh Bescheid, aber haben die Öffentlichkeit nicht darüber informiert, sondern stattdessen weitergemacht mit ihrem Geschäftsmodell. Und insofern muss man sich schon die Frage stellen, wie ernst kann es so ein Unternehmen überhaupt meinen mit seinen Klimazielen und mit seinen erneuerbaren Versprechen. Und wenn man sich heute Werbespots anguckt von Total Energies, dann stehen da ganz oft Windräder drin und es wird alles grün und so weiter.
17: We are a world leader in offshore wind technology. We are also a major player in solar energy, onshore wind and storage.
8: Aber es ist halt nach wie vor so, dass 3/4 der Investitionen in fossiles Öl und Gas laufen. Also so wahnsinnig geändert hat sich dieses Unternehmen noch nicht.
16: Und die Windräder, mit denen sie Werbung machen, werden ja auch offenbar dann gar nicht gebaut.
8: Zumindest in Deutschland nicht. Also Total Energies hat schon auch Windparks in anderen Ländern, die das Unternehmen betreibt. Aber in Deutschland sind sie noch nicht gebaut.
16: Und wenn wir jetzt einmal wieder zurück in die Nord- und Ostsee gehen, darf Total Energies diese ersteigerten Windparkflächen überhaupt zurückgeben?
8: Also die Gesetzeslage ist da ziemlich uneindeutig, würde ich sagen. Also laut Wind-auf-See-Gesetz ist keine Rückgabe vorgesehen. Also diese Idee, dass Unternehmen bei der Auktion mitmachen und sich dann am Ende gegen den Bau entscheiden, war damals nicht vorgesehen. Daran hat man nicht gedacht. Es gibt die Möglichkeit, die Unternehmen zu Strafzahlungen zu verpflichten, wenn sie bestimmte Hürden reißen, also wenn sie bestimmte Fristen nicht einhalten. Das wäre eben beispielsweise im Herbst 2027 dann die finale Investitionsentscheidung. Aber auch das sind im Vergleich zur Gesamtsumme im Prinzip nur Peanuts. Und man kann diese Unternehmen nicht verpflichten zu bauen. Gleichzeitig gibt es gar keine rechtliche Möglichkeit für die Unternehmen, die Flächen zurückzugeben. Also wir sind hier in einer sehr komplexen und schwierigen Gemengelage im Moment. Aber so oder so ist die Branche und auch die Politik gerade in einer Zwickmühle. Denn wenn Total Energies die Flächen zurückgeben kann, man beispielsweise das Gesetz novelliert und eine Möglichkeit für Rückgabe integriert in dieses Gesetz, dann ist der Staat ja so ein bisschen den Spekulationsplänen dieser Unternehmen auf den Leim gegangen. Dann sagt man, ihr könnt mal bieten, wie es euch passt und ob ihr es dann baut oder nicht, das ist dann eine andere Frage. Auf der anderen Seite, wenn man diese Möglichkeit zur Rückgabe nicht in eine Novelle des Gesetzes integriert, dann liegen möglicherweise die Flächen brach. Aber es führt ja auch dazu, dass kein anderes Unternehmen darauf bauen kann. Und diese Flächen werden gebraucht, es muss eigentlich gebaut werden. Und jetzt ist die Frage, wie geht man damit um? Was sind die nächsten Schritte? Und das ist aktuell total unklar.
16: Welches Ministerium ist denn dafür zuständig und wie geht das damit um?
8: Das ist das Bundesministerium für Wirtschaft und Energie unter Katharina Reiche. Auf die Anfragen der Journalisten, Kolleginnen und Kollegen in den letzten Wochen hat das Ministerium eigentlich stets darauf reagiert, zu sagen, es gibt diese Rückgabemöglichkeit nicht. Dass das keine Lösung ist, scheint allen Beteiligten klar zu sein. Aber was das dann bedeutet, ist aktuell noch unklar. Es ist sowieso eine Novelle des Wind-auf-See-Gesetzes in Arbeit. Die soll auch in den nächsten Wochen präsentiert werden. Was genau da drin stehen wird, ist Stand jetzt noch unklar.
16: Du hattest ja gesagt, diese Fläche, die Total Energies gekauft hast, das ist wirklich ja eine sehr, sehr große Fläche. Wenn die jetzt nicht bebaut wird, wo stehen wir denn in Deutschland gerade überhaupt, was den Ausbau von diesen Windkraftflächen angeht? Also können diese ambitionierten Ziele dann überhaupt erreicht werden?
8: Also im Bereich Offshore-Wind ist das gerade mehr als fraglich. Es müsste quasi in den nächsten 4 Jahren mehr als das Doppelte dessen, was in den letzten 20 Jahren installiert wurde, installiert werden. Also es klingt ja schon sehr, sehr unrealistisch. Mhm. Und gleichzeitig ist aber die Bedeutung von Offshore-Wind für die Energiewende in Deutschland schon auch sehr groß. Also wir haben auf der einen Seite Onshore-Wind, also Wind an Land. Und wir alle kennen das ja, die Akzeptanzprobleme, die Windräder an Land haben. Also Abstandsregelungen, Naturschutzauflagen, aber auch Bürgerinitiativen. Und da ist Offshore-Wind einfach ganz anders gelagert. Also Offshore konkurriert nicht mit Wohnbebauung, da ist keine Landwirtschaft.
18: Das heißt, wenn der Offshore-Ausbau scheitert, dann haben wir keine gute Antwort darauf, woher die Grünstrommengen für unsere Industrie kommen sollen.
8: Das hat mir Andreas Mummert gesagt, der für die Stiftung Offshore-Windenergie die Branche beobachtet. Ende Januar diesen Jahres war der Nordseegipfel in Hamburg, wo sich die Nordsee-Anrainerstaaten getroffen haben und wo es auch ganz, ganz stark um Offshore-Wind und transnationale Projekte geht. Weil Offshore-Wind ist halt auch dann ganz schnell ein europäisches Projekt, wenn man das denn möchte. Und bei dem Gipfel hat Friedrich Merz, der Bundeskanzler, gesagt,
19: Windenergie ist wie alles, was wir an Winderzeugung oder Energieerzeugungskapazitäten haben, auch hier eine Übergangstechnologie.
8: Das ist so ein bisschen die Gemengelage, in der wir aktuell sind. Und wenn ich mit BranchenvertreterInnen und Beobachtern spreche, dann wird schon oft der Wunsch geäußert, eigentlich müsste die Politik ja hinter uns stehen. Und ob sie das aktuell tut, das ist fraglich. Ja, wie geht es weiter? Und es hängt viel mit dran. Also es hängen auch viele Arbeitsplätze und andere Unternehmen mit dran.
16: Das heißt, Konzerne wie Ørsted, die jetzt kein Ölkonzern sind, sondern sich voll und ganz auf Windkraft konzentrieren, die versuchen gar nicht wieder bei so Auktionen mitzubieten. Ist dieses Momentum, das du beschrieben hast, viel auf Offshore-Windparks zu setzen, ist das jetzt vorbei?
8: Es sieht gerade danach aus, dass es vorbei ist, aber ich denke, man darf auch nicht den Untergang der Branche beschreien. Wir haben in Deutschland schon mal einen Untergang einer erneuerbaren Branche erlebt, nämlich der Solarbranche. die ist auch groß gestartet, hatte große Ambitionen und die Unternehmen sind alle pleite gegangen, abgewandert. Und heute haben wir die Tatsache, dass im Prinzip ja jedes Solarmodul, das wir in Deutschland installieren, aus China importiert werden muss. Und es droht schon etwas Ähnliches, aber wir sind noch lange nicht so weit, dass man das beschreien müsste. Und ich glaube, was hier auch nochmal mit reinkommt, ist die geopolitische Situation. Also Offshore-Windräder werden immer öfter auch als kritische Infrastruktur bezeichnet. Dass man da jetzt nicht unbedingt auch aus geopolitischen Gründen chinesische Turbinen installiert, liegt irgendwo auf der Hand. Also es geht da dann nicht mehr nur um Energiefragen, sondern es geht auch um Geopolitik, um Sicherheitspolitik. Und insofern glaube ich schon, dass man weiterhin an diesem Wirtschaftszweig festhalten wird. Aber es wäre jetzt halt wirklich an der Zeit, diese politischen Rahmenbedingungen neu zu schärfen und auf der anderen Seite ja eben auch klar in die Öffentlichkeit zu kommunizieren, wir brauchen das und wir stehen hinter der Energiewende. Und ich glaube, da hat die Politik schon Nachholbedarf.
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1: Um 14.31 Uhr mit Tarek Yusbashi. Nach den tödlichen Schüssen in einer Mutter-Kind-Einrichtung in Stade gibt es Erkenntnisse über den mutmaßlichen Täter. Der Mann hatte gestern während seines Termins dort 6 Mitarbeitende der Jugendhilfeeinrichtung bzw. des Jugendamtes getötet. Albrecht Breitschuh fasst zusammen, was zu dem Tatverdächtigen bekannt ist.
21: Es soll sich um einen 45-jährigen türkischen Staatsbürger handeln, der aus Garbsen bei Hannover kommt. Und nach Spiegelrecherchen soll der sein 3 Monate altes Kind geschüttelt haben. Das hätte ein Arzt festgestellt, als er das Kind behandelt hat. Und dann ist es zu Verhandlungen gekommen vor dem Amtsgericht Neustadt am Rübenberge. Das hat 2-mal in diesem Sorgerechtsstreit entschieden. Und deswegen ist es dann gestern auch zu diesem geplanten Termin in der Jugendhilfeeinrichtung in Stade gekommen.
1: Laut neuem Verfassungsschutzbericht bleibt der Rechtsextremismus weiter die größte Gefahr für die deutsche Demokratie. Weitere erhebliche Gefahren für die Demokratie sind neben Islamismus auch die Spionage, Sabotage und Desinformation durch Staaten wie Russland. Wie Moskau dabei in Deutschland agiert, hat Verfassungsschutzpräsident Seelen bei der Vorstellung des Verfassungsschutzberichts in Berlin erklärt.
22: Russland betrachtet Deutschland als einen zentralen Gegner in Europa und setzt im Rahmen hybrider Operationen in Europa die volle Bandbreite von Instrumenten ein. Diese reichen von Cyberangriffen und Ausspähaktionen über Informationsmanipulation und Einflussnahme bis hin zu Sabotageaktionen und die Ausspähung von Opfern im Zusammenhang mit mutmaßlichen Attentatsplänen. Die Instrumente sind vielschichtig. Sie werden miteinander kombiniert und an unsere Abwehrmaßnahmen angepasst.
1: Verfassungsschutzpräsident Seelen. Bundesbauministerin Huberts hat das Förderprogramm Gewerbe zu Wohnen vorgestellt. Sie will damit erreichen, dass Vermieter von leerstehenden Gewerbeimmobilien diese in Wohnungen umwandeln. Der Bund stellt dafür 300 Millionen Euro bereit. Bauherren können von morgen an bis zu 30.000 Euro Fördergeld pro neuer Wohneinheit in bislang leerstehenden Gewerbeimmobilien beantragen. Die Förderung fließt als Zuschuss, maximal 300.000 Euro je Investor. Laut Huberts werde mit dem Programm zum einen dringend benötigter Wohnraum geschaffen, zum anderen werde die klimagerechte Sanierung und Weiterentwicklung der Städte vorangetrieben, weil bestehende Gebäude nur um- und nicht neu gebaut werden müssen. Die Zahl der Arbeitslosen in Deutschland hat sich im Juni kaum verändert. Im Vergleich zum Vormonat sank sie laut Bundesagentur für Arbeit um rund 15.000 auf 2,93 Millionen. Die Arbeitslosenquote liegt aktuell bei 6,2%. Jonas Valentin Weber aus der NDR-Nachrichtenredaktion berichtet, wie die Situation im Norden aussieht.
23: Da zeigt sich ein ganz ähnliches Bild. So ist die Zahl der Arbeitslosen in Niedersachsen nur ganz leicht zurückgegangen auf gut 270.000, sodass sich an der Arbeitslosenquote nichts geändert hat. In Schleswig-Holstein, Mecklenburg-Vorpommern und Hamburg fiel die Quote jeweils um 0,1 Prozentpunkte. Die Chefin der Bundesagentur Nahles sprach davon, dass die Lage am Arbeitsmarkt wie eingefroren sei, mit entsprechenden Folgen für alle, die keinen Job haben. Für sie sei es so schwierig wie noch nie, eine neue Arbeit zu finden, so Nahles. Als Grund dafür, dass die Frühjahrsbelebung weiter ausbleibt, nennen Experten unter anderem die anhaltend hohen Energiepreise infolge des Irankriegs.
1: Die Pläne für eine Zuckersteuer in Deutschland werden offenbar konkreter. Wie die Welt berichtet, wird das Kabinett bereits in der kommenden Woche über einen Gesetzentwurf aus dem Finanzministerium abstimmen. Finanzminister Klingbeil hat die Ausarbeitung eines solchen Gesetzes übernommen, da die Bundesregierung eine Steuer plant und nicht wie anfangs berichtet eine Abgabe. Dafür hätte es strenge gesetzliche Hürden gegeben, die für die Steuer nicht gelten. Die Bundesregierung möchte mit den Mehreinnahmen die Krankenkassen entlasten. Mehr als 300 Getränkehersteller haben sich in einem offenen Brief gegen eine geplante Zuckersteuer ausgesprochen. Sie halten es für fragwürdig, dass nach Einführung einer Steuer weniger zuckerhaltige Getränke konsumiert werden. Die Vereinten Nationen warnen vor den wirtschaftlichen Folgen des Ebola-Ausbruchs in der Demokratischen Republik Kongo. Der Grund: Durch Ebola sind Handelsströme gestört, Grenzübertritte erschwert und Transporte eingeschränkt. Fast 1 Million Menschen drohten dadurch in Armut abzurutschen. Zehntausende Jobs seien in Gefahr und der Unterricht in Schulen und Ausbildungszentren sei vielerorts unterbrochen. Wirtschaftliche Folgen gibt es laut den Vereinten Nationen nicht nur in der Demokratischen Republik Kongo, sondern auch in den Nachbarländern Uganda, Ruanda und Südsudan. Seit Beginn der Epidemie wurden mehr als 1300 Ebola-Fälle bestätigt. Fast 400 Menschen sind an der Infektionskrankheit gestorben. Das waren die Nachrichten.
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20: Zumindest gebietsweise ist es freundlich heute und auch oft trocken. Ein paar Schauer und Gewitter ziehen aber heute durch Norddeutschland bei 21 bis 28 Grad. Morgen 21 bis 25 Grad, dazu trockene Phasen, teils aber auch kräftige Schauer und Gewitter. Der Donnerstag beginnt erst einmal heiter, später kommt dann wieder Regen auf bei 20 bis 25 Grad. 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Jetzt mit Stau oder stockendem Verkehr ab 5 Kilometern. A1 Hamburg Richtung Osnabrück zwischen Bremer Kreuz und Hemelingen 5 Kilometer Stau. A1 Osnabrück Richtung Bremen zwischen Dreieck Stur und Bremen-Hemelingen. Hier sind es 8 Kilometer Stau. Ein defekter LKW steht im Baustellenbereich. A2 Berlin Richtung Hannover zwischen Peine Ost und Hämeler Wald 6 Kilometer stockend. A2 Hannover Richtung Dortmund zwischen Hannover Langenhagen und Wunsdorf Lute 10 Kilometer stockender Verkehr. Die A2 Dortmund Richtung Hannover ist zwischen Bad Alsen und Rehren wegen Löscharbeiten gesperrt. 6 Kilometer Stau ab Veltheim. Die Umleitung führt über die U3. Die A2 Hannover Richtung Berlin ist zwischen Irxleben und Kreuz Magdeburg wegen Hitzeschäden gesperrt. Es staut sich, die Umleitung über die U63. Die A11 Kreuz Uckermark Richtung Stettin ist zwischen Penkun und Grenzübergang Pomellen wegen Straßen.

0: kommt es aufgrund des Brandes in einer großen Lagerhalle zu einer massiven Rauchentwicklung. In der Lagerhalle sind Akkus und E-Scooter. Wenn Sie dort in der Nähe wohnen, schließen Sie Fenster und Türen, schalten Sie Lüftungen und Klimaanlagen ab. Das betrifft auch die Bewohnerinnen und Bewohner im Bereich Aukrug, Wasbek, Paddenstedt, Ehndorf und Arpsdorf. Meiden Sie bitte das betroffene Gebiet. NDR Info am Dienstagnachmittag mit Sebastian Ottowitz. Wir haben zu wenig Wohnraum. 400.000 neue Wohnungen bauen pro Jahr, das war ja mal das Ziel der Bundesregierung. Erreicht wird es seit Jahren nicht. Denn neue Wohnungen bauen ist aufwendig, teuer und der Platz dafür, vor allem in den Städten, begrenzt. Umso irritierender ist es, wenn dort, wo Wohnungen dringend gebraucht werden, gleichzeitig Gewerbeflächen brach liegen, kaum genutzt werden. Da muss man doch was machen. Und genau da setzt die Bundesregierung an mit einem Förderprogramm. Gewerbe zu wohnen, so heißt es. Also aus Gewerbeflächen Wohnungen machen, beziehungsweise bei der Umgestaltung finanziell helfen. Das will die Bundesbauministerin Huberts von der SPD. Dagmar Pepping erklärt uns, wie es gehen soll. Ich wollte von ihr erstmal wissen, was dieses Förderprogramm genau bewirken soll.
1: Also wenn alle Finanzmittel ausgeschöpft werden und dieses Programm hat ein Volumen von immerhin 300 Millionen Euro, dann hofft die Bauministerin Verena Huberts, dass man damit bis zu 10.000 neue Wohneinheiten in Deutschland schaffen kann. Denn über allem schwebt ja wirklich das große, große Problem, die Wohnungsnot. Man hat in den letzten Jahren jedes Jahr das Ziel der neu gebauten Wohnungen wieder verpasst. Wir hinken total hinterher. Und da will man jetzt was dagegen tun, weil es eben auch dieses Problem gibt, dass einerseits Ladenlokale, Bürogebäude leer stehen, egal ob in Hamburg oder in kleineren Städten. Da will jetzt Verena Huberts ran. Und das ist auch wichtig an diesem Programm, das ab morgen startet. Es gibt nur Geld, wenn dann mit der Sanierung eben auch energetische Ziele durchgesetzt werden. Das heißt, bei der Heizung was modernisieren, bei der Wärmedämmung. Ohne das fließt kein Geld.
0: Welche Immobilien kommen denn überhaupt für dieses Programm in Frage? Wo findet man die?
1: Da ist wirklich alles möglich. Büroetagen, einzelne leerstehende Ladenlokale. Da geht es ja auch zum Beispiel darum, dass man einfach auch so eine Verödung der Innenstädte bekämpfen will. Das kennen wir ja auch alle, wenn wir durch unsere Heimatstädte fahren, dass dann Ladenlokale teilweise seit Monaten, Jahren leer stehen. Das können sogar leerstehende Dorfgrundschulen sein, hat die Ministerin vorhin gesagt. Und wir waren vorhin mit der Ministerin auf einer großen Baustelle, ganz in der Nähe vom Gendarmenmarkt, mitten in Berlin. Da war früher der Berliner Rundfunk in diesem Gebäude und jetzt wird mit viel Aufwand dieses Plattenbaugebäude umgebaut zu Wohnungen in einer Top-Lage. Und sie sagt, dass einfach so viel möglich in Deutschland.
2: Wir haben das Potenzial von rund 12 Millionen Quadratmeter ungenutzter Gewerbeflächen. Und dieses Potenzial wollen wir aktivieren, denn wir brauchen dringend bezahlbaren Wohnraum.
1: Also 12 Millionen Quadratmeter, das ist ja schon wirklich eine ganze Menge, wenn man das irgendwie ja nutzen könnte für einen Umbau.
0: Aber dieser Umbau, das ist ein riesengroßes Projekt und mit viel Aufwand verbunden. Wenn ich als Eigentümer einer solchen Immobilie das angehe, mit wie viel Geld kann ich denn vom Bund in diesem Förderprogramm rechnen und was muss ich dann tun? Welche Bedingungen muss ich erfüllen?
1: Also der maximale Zuschuss, den man bekommt vom Bund, sind 30.000 Euro pro Wohnung, die man baut. Das ist der Zuschuss, den man nicht zurückzahlen muss. Man muss mindestens eine Wohnung bauen. Das ist sozusagen die Mindestgrenze. Und ab morgen kann man schon einen Antrag stellen. Dann beginnt das Förderprogramm. Und zwar muss man auf die Internetseite von der Kreditanstalt für Wiederaufbau gehen, kurz KfW. Da ist dann der Antrag zu finden. Das soll wenig anspruchsvoll sein, also nicht übermäßig kompliziert, das auszufüllen. Und sie möchte eben auch, dass das möglichst schnell geht mit den Genehmigungen innerhalb von wenigen Monaten. Da verweist sie zum Beispiel auch auf den sogenannten Bauturbo, den der Bundestag ja auf Vorschlag der Regierung beschlossen hat. Das soll die Genehmigungsverfahren beschleunigen, insbesondere wenn man jetzt eben ungenutzten Gewerberaum umwidmen will zu Wohnraum. Das soll das Ganze beschleunigen. Und wie ich es gerade schon gesagt habe, wichtige Auflage ist, man muss das sanierte Gebäude, sei es jetzt ein Ladenlokal oder eine ganze Bürofläche, ein ganzes Haus, sozusagen energetisch so umbauen, dass eben Ziele erreicht werden, die dem Klimaschutz helfen sollen.
0: Aber genau da ist doch der Knackpunkt, oder? Weil ein Büro oder ein Ladenlokal hat ja ganz andere energetische Standards als ein Wohnraum. Wie groß ist diese Hürde?
1: Ja, da werden die Standards, die man erfüllen muss, noch definiert. Aber natürlich, 30.000 Euro klingt jetzt erstmal super. Je nachdem, wie groß das Gebäude oder das Bauprojekt ist, ist das natürlich nur ein kleiner Zuschuss. Wird nicht alle Umbaukosten decken, natürlich nicht.

0: und Kritik, dass eben gerade für Gewerbeflächen die Kriterien viel komplizierter sind, die gibt es, aber zumindest versucht jetzt die Ministerin mit diesem Förderprogramm 30.000 Euro pro Wohnung jetzt ein bisschen die Baukosten zu senken.
1: Gewerbe zu wohnen, so heißt ein Förderprogramm der Bundesregierung, das morgen startet und brachliegende Gewerbeflächen zu Wohnungen umbauen will.
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1: Die deutsche Industrie verliert Monat um Monat 10.000 bis 15.000 Arbeitsplätze. Dieses langsame Ausbluten geht jetzt auch schon über viele Monate. Das ist fast eine gute Nachricht, dass unterm Strich die Zahl der Arbeitslosen in Deutschland nicht großartig gestiegen ist. Wolfram Welzer fasst zusammen, was die Bundesanstalt für Arbeit über den Monat Juni berichten kann.
3: Die Juni-Zahlen vom deutschen Arbeitsmarkt sind so, wie alle Experten sie erwartet hatten. Ein minimaler Rückgang um 15.000 auf jetzt bundesweit 2.936.000 Arbeitslose. Die nüchterne Bewertung von Andrea Nahles, der Chefin der Bundesagentur für Arbeit.
4: Ein Rückgang der Arbeitslosigkeit ist am Ende der Frühjahrsbelebung üblich. Im langjährigen Vergleich fiel es aber eher schwach aus.
3: Es bewegt sich sehr wenig am Arbeitsmarkt, das gilt auch für die Zahl der offenen Stellen. Sie liegt mit 648.000 nach Angaben der BA leicht über dem Wert des vergangenen Jahres, gleichwohl aber auf niedrigem Niveau. Und die Zahl der Erwerbstätigen geht zurück, im Jahresvergleich um gut 170.000. Das macht der BA-Chefin Sorgen.
4: Die strukturellen Probleme in der Industrie zeigen sich nicht nur in der Inanspruchnahme von Kurzarbeitergeld, sondern auch in der Beschäftigung. Im verarbeitenden Gewerbe sank die Beschäftigung bundesweit jeden Monat um durchschnittlich 15.000. Auf ein ganzes Jahr gesehen ergab das zuletzt einen Rückgang von 174.000.
3: Bei diesen Strukturproblemen sieht Nahles auch die Bundesregierung in der Pflicht. Sie müsse die Rahmenbedingungen vor allem für zwei Branchen verbessern.
4: Alles, was den Handel und die konsumtiven Ausgaben wiederbeleben könnte, wäre sehr gut. Denn das sind die beiden Hauptbranchen, verarbeitendes Gewerbe, Industrie und Handel, die momentan unter der jetzigen wirtschaftlichen Unsicherheit und der konjunkturellen Schwäche besonders leiden.
3: Lange Zeit sei das für die Öffentlichkeit nicht so wahrnehmbar gewesen, weil andere Sektoren wie Gesundheit, Pflege und öffentlicher Dienst die Arbeitsplatzverluste kompensiert hätten. Das funktioniere nun nicht mehr. Eine interessante Entwicklung beobachten die Arbeitsagenturen bei den Beziehern von Bürgergeld. Ihre Zahl sinkt monatlich um einige Tausend. Nach Analyse der Agenturen vor allem, weil Zuwanderer aus der Ukraine und Geflüchtete aus den 8 Hauptasylherkunftsländern Arbeit fänden. Dass das Bürgergeld ab dem 1. Juli Grundsicherungsgeld heißt und viele Regeln geändert wurden, bewertet Nahles positiv.
4: Aus unserer Sicht ist das erstmal begrüßenswert, dass wir wieder Klarheit haben und auch etwas verschärfte Regeln bei Sanktionen und Mitwirkungspflichten.
3: Allerdings kritisiert sie den Entstehungsprozess der neuen Grundsicherung, der mit viel unsachlicher Polemik Schaden angerichtet habe.
4: Die ganze Bürgergelddebatte und die ganzen Folgen haben das Verhältnis zwischen Kunden und unseren Mitarbeitern natürlich belastet. Natürlich sind die Kunden teilweise schlecht gelaunt und der Vertreter oder die Vertreterin des Staates, derer sie habhaft werden können, sind praktisch die Mitarbeiterinnen und Mitarbeiter in der Eingangszone dann in den Jobcentern. Und da haben wir durchaus natürlich auch beobachtet, dass sich das Verhältnis verschlechtert hat.
3: Deshalb seien schon in den letzten Jahren verschärfte Sicherheitsmaßnahmen in den Jobcentern getroffen worden. Inhaltlich fühle man sich gut auf die neuen Regeln vorbereitet. Dass wegen der verschärften Sanktionen viele Jobcenterkunden schnell eine Arbeit aufnehmen, damit sei in der momentanen Arbeitsmarktsituation aber nicht zu rechnen. Der Arbeitsmarkt, so Nahles, sei weiter angespannt.
4: Also Entspannungssignale, falls Sie danach suchen sollten, sehen wir nicht.
3: Andererseits, in der aktuellen geopolitischen Lage sei ein stagnierender Arbeitsmarkt ja fast schon eine positive Nachricht.
1: Schwache Wirtschaft, hohe Preise. Wie bleibt unser Leben bezahlbar? Das ist die Frage, der wir heute hier auf NDR Info verstärkt nachgehen. Dafür sind einige Kolleginnen und Kollegen heute in Waren an der Müritz. Wie die Lage dort ist, auch für den Tourismus, hören wir gleich. Davor der Überblick mit Tarek Yusbashi und zuerst geht's nach Niedersachsen.
5: Nach den Schüssen in Stade mit 6 Toten hat die Ratsvorsitzende der Evangelischen Kirche in Deutschland, Fers, den Einsatzkräften gedankt. Zugleich betonte die Hamburger Bischöfin, ganz gleich, was die Hintergründe sein mögen, niemals dürften wir uns an solche Gewalttaten gewöhnen. Hintergrund ist nach Angaben der Polizei vermutlich ein Sorgerechtsstreit. Der Tatverdächtige hatte demnach in der Einrichtung einen Termin deswegen, zusammen mit vielen seiner Opfer. Laut Polizei waren die getöteten Frauen und Männer alle in der Jugendhilfeeinrichtung beschäftigt. Die Deutsche Bahn muss Wettbewerbern im Fernverkehr künftig mindestens ein Viertel der Kapazitäten auf hochbelasteten Strecken überlassen. Das geht aus einem Beschluss der Bundesnetzagentur hervor. Damit entspricht die Behörde einer zentralen Forderung des italienischen Zugunternehmens Italo. Dieses plant für 2028 den Markteintritt in Deutschland. Behördenpräsident Müller sagte, die Bundesnetzagentur stärke den Wettbewerb im Fernverkehr. Für Bahnkunden bedeutet das bessere Qualität und niedrigere Preise. Die Zahl der Rechtsextremisten in Deutschland ist im vergangenen Jahr laut Verfassungsschutz auf fast 60.000 gestiegen. Im neuen Jahresbericht der Behörde heißt es, besonders beunruhigend sei der Trend, dass Rechtsextremisten immer häufiger online um Kinder und Jugendliche werben. Bundesinnenminister Dobrindt warnt aber auch vor der wachsenden Gefahr durch Linksextremisten. Das Bundesamt für Verfassungsschutz stufte im vergangenen Jahr mehr als 42.000 Menschen als Mitglieder der Szene ein, ein Anstieg um etwa 4.200. Das Wetter in Norddeutschland, teils freundlich und trocken, teils Schauer und Gewitter, bei 21 bis 28 Grad. Das war der kurze Überblick und nun weiter mit Sebastian Ottowitz.
6: Vielen Dank, gleich ist es 10 vor 3. Wir sind heute live vor Ort und zwar in Waren an der Müritz. Von hier aus machen wir heute weite Teile des gesamten Programms von NDR Info, also fürs Radio, aber jetzt am Nachmittag auch für Fernsehen und das Ganze natürlich auch online. Wir wollen heute der Frage nachgehen, hohe Preise, schwache Wirtschaft, wie bleibt unser Leben bezahlbar? Was sagen Menschen aus Waren zur aktuellen Lage? Wir haben einige Stimmen eingefangen.
7: Das merkt man allein schon daran, wenn man zweimal in der Woche einkaufen geht, dass man nicht mehr fürs gleiche Geld die gleiche Ware hat. Das ist das Erste. Dann natürlich auch an den Tankstellen.
8: Ja, ich merke es auch schon. Obwohl ich mit meiner Rente noch recht gut klarkomme, weil ich eine Rente habe, noch ein bisschen arbeiten gehe. Aber beim Einkaufen merkt man nichts im Korb und die Preise steigen.
9: Ich ärgere mich darüber. Natürlich ärgere ich mich darüber. Ich fahre an die Tankstelle und frage mich, warum es hier so teuer ist. Und wenn ich eine Stunde nach Polen fahre, kann ich günstiger tanken. Und das begreife ich nicht. Das kann mir auch niemand erklären, warum das so ist. Man schränkt sich ein. Das ist doch ganz normal, dass man beim Einkaufen guckt, ne?
6: Ja, man schränkt sich ein, ist eben ganz normal. Über dieses Thema hat mein Kollege Stefan Schlag noch mehr im Detail gesprochen, und zwar mit Matthias Mahnke, stellvertretender Bürgermeister in Waren. Dazu ist er auch noch Amtsleiter für Finanzen und außerdem Vorstandsvorsitzender des Tourismusverbandes Mecklenburgische Seenplatte. Also wenn sich einer gut auskennt, dann wohl er. Und Stefan Schlag wollte erst mal wissen, mit Blick auf die kommunalen Finanzen, merkt auch er, dass bei ihm deutlich weniger in der Kasse ist?
10: Ja, ohne Frage. Also wir merken, die Zeiten sind herausfordernder für uns auch als Kommune geworden. Es wird immer schwerer, die vielen Aufgaben, die man so als Gemeinde, als Stadt hat, wahrzunehmen. Ich denke da an die Sanierung der Schulen, an die Sanierung der Straßen, den Neubau von Brücken, Spielplätzen etc. Es wird immer schwerer, dafür das Geld aufzubringen. Und ich glaube, es ist kein richtiger Weg, jedes Jahr die Steuern zu erhöhen für die Einwohnerinnen und Einwohner, weil das vor allem auch die Menschen in Mecklenburg-Vorpommern in Waren hart trifft, weil wir hier, was das Einkommen im bundesweiten Vergleich auch betrifft, deutlich zurückliegen. Bei uns verdient man rund 39.000 Euro brutto im Jahr. In Bayern, in Hessen sind es 55.000 Euro. Und da kann man schon sehen, was das für ein Kaufkraftunterschied ist. Und jede Steuererhöhung tut dann hier natürlich besonders weh und sollte auch wohl überlegt sein.
11: Jetzt gab es ja vor kurzem die Runde der Ministerpräsidentinnen und Präsidenten mit dem Kanzler. Da ging es ja auch darum, wer bestellt, bezahlt auch. Das sollen ja die Kommunen entlasten. Das wird erst noch kommen, das greift ja noch nicht. Erwarten Sie dadurch eine deutliche Entlastung?
10: Die Hoffnung ist natürlich immer da, dass wir entlastet werden, aber tatsächlich muss man dann zum Schluss wirklich spitz rechnen, was es auch gebracht hat. Wir sind zum Beispiel jetzt beim Sondervermögen, was ja jetzt auch beschlossen worden ist, und hier kennen wir die Zahlen mittlerweile, auch etwas ernüchtert, das muss ich tatsächlich sagen.
11: Das bedeutet?
10: Wir haben mit deutlich höheren Zuweisungsbeträgen gerechnet. Das, was jetzt so runtergerechnet auf die Kommunen zu erwarten ist, das ist nicht so viel. Damit werden wir nicht unzählige Straßen oder Brücken sanieren können. Das sind vielleicht einzelne punktuelle Maßnahmen, die da gehen werden. Also die Erwartungshaltung war aber in der Stadt, auch in der Stadtpolitik, da eine deutlich größere.
11: Sie schauen ja auch auf den Tourismus. Ja, Sie sind ja auch zuständig hier für den Tourismus an der Mecklenburgischen Seenplatte. Was erwarten Sie von dieser Saison?
10: Also ich glaube, das wird auch eine gute Saison werden. Das Wetter muss natürlich auch immer ein Stück weit mitspielen, aber da sind wir in den letzten Tagen ja sehr verwöhnt worden. Die Stadt ist voll, die Strände sind voll. Also wir kriegen hier doch viel gespiegelt von unseren Quartiergebern, dass es gut aussieht. Es hat natürlich auch immer was damit zu tun, in welchem Preissegment ich unterwegs bin. Die Campingbranche boomt seit vielen, vielen Jahren. Da geht es eigentlich nur eine Richtung nach oben. Andere Bereiche haben da vielleicht etwas mehr zu kämpfen. Und es wird zum Schluss immer über den Preis gesteuert.
11: Immer über den Preis. Nun können Sie vielleicht ja auch davon profitieren, dass alles auch teurer wird. Ich denke da auch an die Fernreisen, an die Flugreisen. Wenn man in den Ferien verreisen muss mit Kindern, ist das einfach richtig teuer. Da sagen vielleicht manche auch, Mensch, bleiben wir doch im Land, fahren wir mal nach Waren an der Müritz. Also kann das sein, dass Sie auch so ein Krisengewinner sein könnten, was den Tourismus angeht?
10: Ja, ich hoffe das natürlich, dass wir hier als Mecklenburgische Seenplatte und als Stadt Waren speziell auch vom Tourismus noch stärker profitieren als bisher. Es ist richtig, wir sind natürlich in Konkurrenz mit dem Mittelmeer, mit den Destinationen dort, auch mit der polnischen Ostseeküste, da ist auch viel passiert in den letzten Jahren. Aber ich glaube, wir als Stadt Waren haben uns rausgeputzt und das machen wir jedes Jahr für die Gäste und wir merken das. Also wir haben einen treuen Gästezustrom, manche kommen schon seit Jahren, Jahrzehnten und davon leben wir auch hier ein Stück weit.
11: Klar, Sie wollen das natürlich auch, dass es hier gut aussieht. Dazu haben Sie auch eine Kurabgabe wahrscheinlich. Ja? Wie hoch ist sie denn bei Ihnen?
10: Genau, also wir nehmen in Summe 1,9 Millionen Euro in den Stadthaushalt ein. Und, ja.
11: Was kostet das?
10: 2,50 Euro pro Tag sind es aktuell.
11: Pro Tag. Das muss jeder, der hierher kommt und sagt, ich will einmal um den Hafen gehen? Oder
10: genau, also jeder Übernachtungsgast, der hier in Waren tatsächlich einmal übernachtet, muss dann für die Übernachtung 2,50 Euro zahlen. Wir waren Anfang des Jahres noch bei 2,70 Euro, konnten jetzt ein kleines bisschen runtergehen mit der Kurabgabe und hoffen dadurch, dass der Gast vielleicht doch die eine oder andere Kugel mehr Eis hier vielleicht in der Stadt ist und so die Innenstadt noch ein bisschen belebt und vielleicht auch noch eine Übernachtung hinten ranhängt.
6: Das sagt Matthias Mahnke. Er ist der stellvertretende Bürgermeister in Waren an der Müritz.
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6: Die Leidenschaft für das physische Buch schwindet. Vor allem gebrauchte, antiquarische Bücher werden immer weniger gekauft. Ausnahmen sind wertvolle Erstausgaben. Eine solche wird heute bei Christie's in London versteigert. Es geht um den britischen Klassiker Wuthering Heights, auf Deutsch Sturmhöhe von Emily Brontë. Das Auktionshaus rechnet mit einem enorm hohen Verkaufspreis. Julia Herzka.
12: 400.000 bis 600.000 britische Pfund für ein Buch mit Rechtschreibfehlern?
13: Es gibt hier eine Reihe von Hinweisen, dass es wirklich die erste Edition ist. Unter anderem eine Reihe von Tippfehlern. Auf Seite 71 im zweiten Band ist ein Rechtschreibfehler. Heights ohne I.
12: Wuthering Heights, auf Deutsch Sturmhöhe, ist der einzige Roman der Schriftstellerin Emily Brontë. Eine Erstausgabe in zwei Bänden aus dem Jahr 1847 und das Buch Agnes Grey, ihrer Schwester Anne, kommen jetzt im Auktionshaus Christie's in London unter den Hammer. In dem Werbevideo von Christie's bewirbt die Historikerin Alex Loxton die Bände mit den Rechtschreibfehlern.
13: Ich bin bei Christie's in London, um mir einen außergewöhnlichen literarischen Schatz anzusehen. Dies ist ein Exemplar der Erstausgabe von einem der berühmtesten Bücher, Emily Brontës Wuthering Heights.
12: In der Liebesgeschichte zwischen der Gutsherrentochter Catherine und dem Findelkind Heathcliff nehmen Gewalt, Trauma und Sexualität viel Raum ein. Für die viktorianische Gesellschaft war das damals zu viel. Das Buch sei von vulgärer Verderbtheit und unnatürlichem Schrecken, soll ein Kritiker 1848 geurteilt haben. Doch der eigentliche Schock kam erst ein paar Jahre nach der Veröffentlichung.
13: 1850 kam dann raus, dieser wilde, gewaltvolle und dunkle Roman, der die Gesellschaft geschockt hatte, war nicht von einem Mann mit einem verdorbenen Verstand geschrieben. Es war viel schlimmer, eine Frau hatte es geschrieben.
12: Auf der Ausgabe von Wuthering Heights, die bei Christie's versteigert wird, steht als Autorin nicht Emily Brontë, sondern Alice Bell. Brontë veröffentlichte ihr Werk unter männlichem Pseudonym, denn Literatur von Frauen hätte damals keine Chance gehabt, anerkannt zu werden. Heute ist Sturmhöhe ein mehrfach verfilmter Klassiker. Anfang des Jahres löste die Neuverfilmung mit Schauspielerin Margot Robbie in der Hauptrolle einen Hype aus.
14: So küss mich und lass uns beide verdammt sein.
12: Mit dem Hype um den Film wagen sich auch viele junge Leserinnen und Leser, vor allem aus dem englischsprachigen Raum, an das fast 200 Jahre alte Buch und teilen ihre Erfahrungen im Netz. Manche brechen nach wenigen Seiten ab, weil die Sprache ihnen dann doch ein bisschen alt vorkommt. Andere liefern Analysen und Vergleiche zum Buch und zur aktuellen Filmadaption und erzielen hunderttausende Klicks.
15: Wuthering Heights is one of the finest novels written in the English language by Emily Brontë.
16: These are all the biggest differences between Wuthering Heights the movie and the book explained.
12: Um 400 169% stiegen die Buchverkäufe von Wuthering Heights in Großbritannien 2026 im Vergleich zum Vorjahr an. Fast 11.000 Exemplare wurden allein im Januar 2026 verkauft, noch bevor der Film in die britischen Kinos kam. Aber beeinflusst der Hype um den Film auch die Auktion bei Christie's? Der Film erinnere uns daran, wie beliebt die Geschichte um Catherine und Heathcliff sei, schreibt ein Sprecher des Auktionshauses auf NDR Kulturanfrage. Doch den Sammlern gehe es vor allem um die Seltenheit. Von der Erstauflage soll es Schätzungen zufolge gerade mal 250 Exemplare gegeben haben. Heute gibt es davon nur noch 6. Die 3 Bände, die versteigert werden, sind sehr gut erhalten und haben sogar noch den Original-Leineneinband. Sammler hätten ihr Leben lang auf so eine Möglichkeit gewartet, schreibt das Auktionshaus weiter. Es gebe wirklich keinen modernen Vergleich. Einzig vielleicht den monetären. 400.000 bis 600.000 Pfund.

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1: Um 15 Uhr. Mit Martin Wilhelmi. Nach den tödlichen Schüssen auf 6 Menschen in Stade laufen die Ermittlungen. 4 Frauen und 2 Männer wurden gestern in einer Jugendhilfeeinrichtung erschossen. Die Polizei hat den mutmaßlichen Täter festgenommen. Zum Stand der Ermittlungen Inken Henkel aus der NDR-Nachrichtenredaktion.
2: Auslöser für die Tat war möglicherweise ein Sorgerechtsstreit. Der 45-jährige Tatverdächtige hatte einen Termin in der Mutter-Kind-Einrichtung wegen des Sorgerechts für seine 3 Monate alte Tochter. Ob ein Haftbefehl gegen ihn beantragt wird, entscheidet sich im Laufe des Tages, je nachdem, was die Ermittlungen der Polizei für Erkenntnisse bringen. Nach Angaben der Behörden ist der Mann in Deutschland geboren und hat türkische Wurzeln. Fragen wirft auch die Tatwaffe auf. Aus ermittlungstaktischen Gründen hat die Polizei noch nicht gesagt, um welche Art von Waffe es sich handelte und wie der mutmaßliche Täter an sie herankam. Eine Erlaubnis zum Besitz von Waffen hatte er nach Angaben der Behörden nicht. Heute Abend findet in Stade eine Andacht zur Erinnerung an die Opfer statt.
1: In Deutschland steigt die Zahl politischer Extremisten. Das geht aus dem Verfassungsschutzbericht 2025 hervor, den Innenminister Dobrindt heute vorgestellt hat. Das größte Problem ist nach wie vor Gewalt von rechts, wie unser Hauptstadtkorrespondent Philipp Eckstein berichtet.
3: Der Bundesinnenminister Alexander Dobrindt widmet sich dem auch extra im Vorwort zu diesem Bericht nochmal und sagt, die größte Bedrohung für unsere freiheitliche demokratische Grundordnung bleibt der Rechtsextremismus. Und wenn man einmal auf das rechtsextreme Personenpotenzial schaut, so nennt es der Verfassungsschutz immer, dann ist das angestiegen von rund 50.000 auf jetzt knapp 59.000, gut 15.500 davon gewaltorientiert und gewaltbereit. Und das ist auf jeden Fall einer der Schwerpunkte auch dieses Jahr wieder im Bericht.
1: Bundesbauministerin Huberts hat das Förderprogramm Gewerbe zu Wohnen vorgestellt. Ihr Ministerium stellt 300 Millionen Euro bereit, um Anreize zu schaffen, damit Vermieter von leerstehenden Gewerbeimmobilien diese in Wohnungen umwandeln. Aus Berlin Dagmar Pepping.
4: Pro Wohneinheit ist ein Zuschuss von 30.000 Euro möglich. Das Förderprogramm des Bundes könnte rechnerisch also für mindestens 10.000 zusätzliche Wohnungen in Deutschland sorgen. Die Anträge auf den Zuschuss können Interessierte ab dem 1. Juli auf der Internetseite der KfW, der Kreditanstalt für Wiederaufbau, stellen. Mit dem nötigen Bescheid soll es dann möglichst schnell gehen, kündigt die Bauministerin an. Wichtig dabei, der Zuschuss ist daran geknüpft, dass die sanierten Gebäude energetisch weiterentwickelt werden. Beispielsweise bei der Heizung oder Wärmedämmung. Das Geld für das Förderprogramm Gewerbe zu Wohnen stammt aus dem Sondervermögen Infrastruktur und Klimaneutralität.
1: Tourismusunternehmen in Norddeutschland rechnen mit schlechteren Geschäften in der Sommersaison. Das geht aus dem Konjunkturreport Tourismuswirtschaft der IHK Nord aus Hamburg hervor. Befragt wurden mehr als 320 Unternehmen aus dem Gastgewerbe und der Reisebranche. Unter den norddeutschen Reisebüros und Reiseveranstaltern erwartet mehr als jedes zweite Unternehmen, dass sich die Geschäfte ungünstig entwickeln. Vor einem Jahr äußerte dagegen weniger als ein Viertel der Unternehmen diese Sorge. Als Risiko wurden am häufigsten die Energie- und Rohstoffpreise genannt. Befürchtet wird offenbar, dass Urlauber lange Fahrten an die Nord- und Ostsee scheuen, wenn Benzin- und Dieselpreise hoch sind. Die Fußball-Weltmeisterschaft geht ohne Deutschland weiter. Die DFB 11 ist im 16. Finale überraschend an Paraguay gescheitert. Nur kurze Zeit nach dem Debakel haben auch einige Spieler ihre Entscheidungen getroffen, was die DFB-Auswahl betrifft, wie Michael Küster aus dem ARD-WM-Team berichtet.
5: Der erste war Torwart Manuel Neuer. Er hat direkt nach dem Schlusspfiff gesagt, das war's jetzt endgültig in der DFB-Auswahl. Das 128. Länderspiel war gleichzeitig auch sein letztes. Im Elfmeterschießen hat er zumindest noch mal einen Schuss halten können. Weitermachen will definitiv Joshua Kimmich. Für den Kapitän komme ein Rücktritt überhaupt nicht in Frage. Der Bayern-Spieler hat gesagt, aufgeben werde er niemals. Ja, und wie es mit Trainer Julian Nagelsmann weitergeht, das muss man wirklich sehen. Er selber würde gerne bleiben. Er hat ja ohnehin noch 2 Jahre Vertrag. Aber darin gibt's offenbar eine Ausstiegsklausel. Für 7 bis 8 Millionen Euro könnte er dem Vernehmen nach den DFB verlassen, wenn er wieder zum Beispiel als Vereinstrainer arbeiten wolle.
1: Das waren die Nachrichten.
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6: Gebietsweise freundlich, oft trocken. Ein paar Schauer und Gewitter gibt's aber bei 21 bis 28 Grad. Morgen ganz ähnliches Wetter, dann bei 21 bis 25 Grad. NDR Info mit dem Verkehrsservice. Stau oder stockender Verkehr ab 5 Kilometern. A1 Hamburg Richtung Osnabrück zwischen Bremer Kreuz und Hemelingen 5 Kilometer Stau. A1 Osnabrück Richtung Bremen zwischen Dreieck Stur und Bremen-Hemelingen hier 8 Kilometer Stau. Ein defekter LKW im Baustellenbereich. Dann zur A2 Berlin Richtung Hannover zwischen Peine Ost und Hämmelerwald 6 Kilometer stockender Verkehr. Weiter auf der A2 Hannover Richtung Dortmund zwischen Hannover-Langenhagen und Wunstorf-Lute 10 Kilometer stockender Verkehr. Die A2, jetzt Dortmund Richtung Hannover. Hier ist die Autobahn zwischen Bad Alsen und Rehren gesperrt wegen Löscharbeiten. 6 Kilometer Stau ab Veltheim, die Umleitung über die U3. Die A2 Hannover Richtung Berlin ist dann zwischen Irxleben und Kreuz Magdeburg wegen Hitzeschäden gesperrt. Auch dadurch staut es sich, die Umleitung über die U63. A7 Flensburg Richtung Hamburg zwischen Dreieck Hamburg Nordwest und Bahrenfeld 5 Kilometer stockender Verkehr. Die A11 Kreuz Uckermark Richtung Stettin ist zwischen Penkun und Grenzübergang Promellen wegen Straßenschäden noch bis Donnerstagmittag gesperrt. Auch bis Donnerstag dauert die Sperrung auf der A20 Kreuz Uckermark Richtung Lübeck zwischen Dummersdorf und Kreuz Rostock. Auch hier Bauarbeiten. Die A24 Hamburg Richtung Berlin ist zwischen Hagenow und Wöbelin noch bis etwa 16 Uhr, eine knappe Stunde noch gesperrt. Auch hier wird gebaut. Die A281 Bremen Airportstadt Richtung Neustädter Hafen ist zwischen Neustädter Hafen und Bremen Seehausen bis zum 12. Juli wegen Bauarbeiten gesperrt. Und Neumünster im Stadtteil Wittorf kommt es aufgrund des Brandes einer großen Lagerhalle zu massiven Rauchentwicklungen. Da brennen ganz offensichtlich Akkus und E-Scooter, die dort gelagert wurden. Schließen Sie bitte Fenster und Türen, schalten Sie Lüftungen und Klimaanlagen ab. Es betrifft aufgrund der starken Rauchentwicklung auch Bewohnerinnen und Bewohner im Bereich Aukrug, Wasbek, Pattenstedt, Ehendorf und Arbsdorf. Meiden Sie bitte das betroffene Gebiet. NDR Info um 15.07 Uhr mit Sebastian Ottowitz. Heute ist ja der 30. Juni, das heißt, heute läuft der Tankrabatt aus und das jetzt im Sommer, wo die Urlaubssaison beginnt. Politikerinnen und Politiker beraten zwar über Sparpläne und Reformen, aber es bleibt ja trotzdem das Gefühl, dass alles immer teurer wird. Wir fragen deshalb heute, wie bleibt unser Leben bezahlbar?
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7: Das merkt man allein schon daran, wenn man zweimal in der Woche einkaufen geht, dass man nicht mehr fürs gleiche Geld die gleiche Ware hat.
8: Ja, ich merke es auch schon. Obwohl ich mit meiner Rente noch recht gut klarkomme, weil ich eine Rente habe, noch ein bisschen arbeiten gehe. Aber beim Einkaufen merkt man nichts im Korb und die Preise steigen.
9: Ich fahre an die Tankstelle und frage mich, warum es hier so teuer ist. Und wenn ich eine Stunde nach Polen fahre, kann ich günstiger tanken. Und das begreife ich nicht. Das kann mir auch niemand erklären, warum das so ist. Man schränkt sich ein. Das ist doch ganz normal, dass man beim Einkaufen guckt, ne?
10: Klar, kennen wir wohl alle, was die Menschen hier in Waren an der Müritz gesagt haben. Irgendwie bezahlen wir gefühlt mehr Geld für weniger im Einkaufskorb oder eben auch im Tank. Politikerinnen, Politiker erkennen das natürlich auch und beraten ja schon über Reformen, siehe Gesundheit und Rente. Oder liefern kurzfristige Sparhilfsversuche wie den Tankrabatt, der übrigens ausläuft jetzt zum Monatsende. Trotzdem, das Gefühl, dass alles teurer wird, ist immer noch da. Hohe Preise, schwache Wirtschaft, wie bleibt unser Leben bezahlbar? Das fragen wir heute im NDR-Info-Thema. Es ist Dienstag, der 30. Juni. Ich bin Jessica Chmura, hallo. Und unter dieser Frage, da kann man ja echt einiges fassen. Einkäufe und Sprit hatten wir schon. Dazu kommt bei vielen die steigende Miete für die Wohnung, der Alltag eben allgemein. Dann sind bald Sommerferien, manche wollen verreisen. Aber den Urlaub, den können sich viele entweder nur noch in abgespeckter Kurzvariante oder manche schon gar nicht mehr leisten. Woran liegt es, dass wir weniger in der Tasche haben? Stimmt der Eindruck, dass unser Alltag teurer geworden ist? Wie baut man sich da als junger Mensch ein eigenständiges Leben auf? Und wie schauen wir in die Zukunft? Darum geht es hier in den nächsten rund 10 Minuten. Und unser NDR-Info-Team ist auch vor Ort in Waren an der Müritz in Mecklenburg-Vorpommern. Da sind Kolleginnen und Kollegen den ganzen Tag unterwegs, um zuzuhören, nachzufragen in Waren. Da ist Matthias Mahnke der stellvertretende Bürgermeister. Dazu ist er Amtsleiter für Finanzen. Und Matthias Mahnke ist auch noch Vorsitzender des Tourismusverbandes an der Mecklenburgischen Seenplatte. Kann also so einiges erzählen. Beim Thema Ausgaben, Einnahmen, da geht er mit dem Gefühl, alles wird teurer, wenn er in die Stadtkasse schaut. Wird das Geld da auch immer weniger?
11: Ja, ohne Frage. Also wir merken, die Zeiten sind herausfordernder für uns auch als Kommune geworden. Es wird immer schwerer, die vielen Aufgaben, die man so als Gemeinde, als Stadt hat, wahrzunehmen. Ich denke da an die Sanierung der Schulen, an die Sanierung der Straßen, den Neubau von Brücken, Spielplätzen etc. Es wird immer schwerer, dafür das Geld aufzubringen. Und ich glaube, es ist kein richtiger Weg, jedes Jahr die Steuern zu erhöhen für die Einwohnerinnen und Einwohner, weil das vor allem auch die Menschen in Mecklenburg-Vorpommern in wahren Haar trifft, weil wir hier, was das Einkommen im bundesweiten Vergleich auch betrifft, deutlich zurückliegen. Bei uns verdient man rund 39.000 Euro brutto im Jahr. In Bayern, in Hessen sind es 55.000 Euro. Und da kann man schon sehen, was das für ein Kaufkraftunterschied ist. Und jede Steuererhöhung tut dann hier natürlich besonders weh.
10: Nachvollziehbar. Schauen wir mal vom Haushalt der Kommune in die privaten Geldbeutel. Auf die Zahlen, die das Statistische Bundesamt uns liefert. Jörg Seiselberg aus unserer Wirtschaftsredaktion sagt, Löhne/Gehälter und Inflation sind seit 2020 nach den offiziellen Zahlen zwar annähernd gleichlaufend gestiegen. Nur beim täglichen Einkauf, Jörg?
12: Da ist unser Gefühl, vieles ist schwerer zu bezahlen, voll und ganz gedeckt von den Zahlen, denn die Inflation bei Nahrungsmitteln liegt deutlich über der allgemeinen Inflation. Die Lebensmittelpreise sind da um satte 10 Prozentpunkte stärker gestiegen als die Gesamtinflation. Und im Detail wird es dann noch problematischer. Bei Butter, Brot, Olivenöl, Milch und Käse, also den Dingen des wirklich täglichen Bedarfs, plus Schokolade, hier sind die Preise teilweise dreimal so stark gestiegen.
10: Und dann ist da bei vielen ja noch der Posten Miete und Nebenkosten ein ziemlich hoher auf der Ausgabenseite. Aber was tun, damit alles bezahlbar bleibt? Die viel zitierte große Preisfrage. Auf die Mecklenburg-Vorpommerns Ministerpräsidentin Manuela Schwesig von der SPD, die ja gerade mitten im Landtagswahlkampf ist, eine Antwort gibt, die vielleicht nicht alle zufriedenstellt.
13: Zuerst mache ich das, was ich selber im Land tun kann. Ein ganz starkes Beispiel ist, dass wir keine Beiträge haben für Mütter und Väter, die arbeiten und Kinderbetreuung brauchen und auch die Bildung. Bei uns gibt es die beitragsfreie Krippe, Kindergarten, Hort, Ferienhort. Und damit wird es auch bei mir bleiben. Zweiter Punkt, wir können Azubis und Senioren unterstützen mit einem verbilligten Deutschlandticket. Auch dafür setze ich mich ein und möchte das ausweiten auf ein Jugendticket. Das sind konkrete Maßnahmen in meinem eigenen Bundesland, die andere nicht haben.
10: Wie gesagt, Manuela Schwesig ist im Wahlkampf, will im September wieder Ministerpräsidentin werden, / bleiben in Mecklenburg-Vorpommern. Also bleibt bei uns die Frage, was tun, damit schwächelnde Wirtschaft und gefühlt rasant teurer werdendes Leben uns nicht irgendwann zu viel werden? Kann der Wirtschaftsfachmann Marcel Fratscher uns da weiterhelfen? Er ist Präsident des DIW, des Deutschen Instituts für Wirtschaftsforschung. Er liefert uns ein bisschen Hintergrundwissen.
14: Wir haben in den letzten 6 Jahren 3 große Schocks erlebt. Corona-Pandemie, dann kam der Krieg Russlands gegen die Ukraine. Jetzt haben wir den Krieg im Iran. Und all das hat zu Preissteigerungen geführt. Und Energie- und Lebensmittelpreise treffen Menschen mit wenig Einkommen besonders hart, weil Menschen mit wenig Einkommen häufig als Anteil ihres eigenen Einkommens 2, 3, 4 Mal mehr für diese Dinge ausgeben müssen als Menschen mit sehr hohen Einkommen.
10: Da erzählt uns der Ökonom nichts Neues. Und das sehen wir auch in Waren an der Müritz ganz klar. Tourismus, beschaulicher Ort mit gut 20.000 Einwohnerinnen und Einwohnern, direkt am See gelegen, klares Wasser, einfach herrlich. Aber eine glänzende Medaille hat 2 Seiten. Heike Becker, unsere Mecklenburg-Vorpommern-Reporterin, war bei der Tafel in Waren und hat dort das erfahren.
15: Etwa 60 bis 70 Menschen werden erwartet. Viele kommen schon morgens, um sich eine Marke abzuholen. Damit dürfen sie sich in der Schlange vorne einreihen. Ganz kostenfrei sind die Lebensmittel nicht, sagt Carmen, die gute Seele der Warener Tafel.
16: Also pro Person ist es eine Spende von 3 Euro. Also, weil wir haben ja auch Unkosten.
15: Den meisten Tafelnutzern ist es unangenehm, am Mikrofon etwas sagen wollen sie nicht.
17: Weil ich wenig Geld habe. Also weniger. Ich kriege Geld vom Amt und deswegen komme ich her.
16: Hilft Ihnen das?
17: Das hilft mir.
16: Warum wohl? Weil ich eine kleine Rente habe.
10: Rente? Da war doch was. Genau, die geplante Rentenreform ist umstritten. Was genau umgesetzt wird, werden wir noch sehen. Kommen wir nochmal zurück zu dem, was der Wirtschaftsexperte Marcel Fratscher uns erzählt hat. Was auf der Welt passiert an Krieg, Krisen, Konflikten, was außen ist, das wirkt sich mehr und mehr direkt auf unser Leben aus. Das spürt auch die Wirtschaft im Land, klar. Johannes Koch hat am Rande von Marlow in Mecklenburg-Vorpommern eine Fabrik für Schul- und Kita-Möbel besucht. Mirko Ohm führt den Betrieb mit 60 Mitarbeitenden, ein Familienunternehmen. Wo sieht er die Firma aktuell?
18: Schwierig zu sagen. Im Moment eher, würde ich sagen, etwas schlechter gestellt.
19: Den Kommunen fehle das Geld für neue Schulmöbel, sagt der Firmenbesitzer. Ohm ist selbst Lokalpolitiker, sitzt für die CDU im örtlichen Finanzausschuss. Er kennt sich aus mit klammen Kommunen und merkt, wie die sein Geschäft gefährden. Um 1,5 Millionen Euro sank sein Umsatz in den vergangenen 3 Jahren.
18: Weißt du, ich komme noch durch. Also ich mache mir keine Sorgen.
19: Wohlstandsverlust oder Wachstum? In Marlow entscheidet sich das in den kommenden Jahren. Für andere entscheidet sich das an jedem Monatsende.
20: Es muss halt trotzdem irgendwie vorne und hinten dann am Ende des Monats reichen,
19: sagt Niklas Kops. Er ist angestellter Fotograf in der Landeshauptstadt Schwerin, arbeitet Vollzeit. Netto bleiben ihm monatlich 1.700 Euro. Fast die Hälfte davon zahlt er für seine Miete. Der finanzielle Aufstieg erscheint für Kops in weiter Ferne. Kann die junge Generation also noch an den Aufstieg glauben? Hoffen, dass es ihr einmal besser gehen wird als den eigenen Eltern?
21: Nee, denke ich nicht,
19: sagt Belana Ebert. Sie ist 22 Jahre alt, studiert Soziale Arbeit in Neubrandenburg, wohnt aber noch zu Hause, bei ihren Eltern im kleinen Städtchen Straßburg an der Grenze zu Brandenburg. Auch, weil ein WG-Zimmer zu teuer gewesen wäre.
21: Ja, es ist jetzt trotzdem schon, dass ich mir denke, wo ist das ganze Geld hin? Ich habe nicht großartig was gemacht. Ich weiß nicht, wie andere das packen irgendwie.
19: Die Studentin, der Arbeitnehmer und der Firmenbesitzer, sie alle verbindet etwas. Sie hoffen auf eine gute Zukunft, aber das Hoffen fällt ihnen zunehmend schwer.
10: Und da hatte ich auf bessere Aussichten zum Abschluss gehofft. Hohe Preise, schwache Wirtschaft, wie bleibt unser Leben bezahlbar? Das haben wir heute im NDR-Info-Thema gefragt. Wir haben junge und ältere Menschen gehört, haben uns die gefühlten und belegten Wahrheiten angeschaut, in die Zukunft geblickt und kommen zum Schluss, da bewegt sich einiges, nur nicht immer in die gewünschte Richtung.
6: Das war das NDR-Info-Thema heute mit Jessica Chmura. Die Interviews und Gespräche haben Markus Schubert und Stefan Schlag geführt. 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Wie ist die Situation in Venezuela? 5 Tage nach den schweren Erdbeben dort. Wir bekommen gleich in der kommenden Viertelstunde Live-Eindrücke von unserer Korrespondentin in Venezuela. Nach dem Sport. Jetzt aber erst einmal ein Überblick mit Martin Wilhelmi und neuen Informationen aus Niedersachsen.
1: Ja, nach dem gewaltsamen Tod von 6 Menschen in Stade gibt es neue Erkenntnisse zu dem Beschuldigten. Laut Spiegel soll der 45-Jährige sein 3 Monate altes Kind geschüttelt haben. Unter anderem sei es bei dem Sorgerechtsstreit der Eltern um diesen Vorwurf gegangen. Die Mutter sei von dem Vater getrennt gewesen. Sie wurde schließlich in der Einrichtung in Stade untergebracht. Derzeit wird ein Haftbefehl gegen den Beschuldigten geprüft. Die Bundesnetzagentur lässt mehr Konkurrenz im deutschen Bahnverkehr zu. Sie erleichtert damit auch den Einstieg des italienischen Betreibers Italo in der Bundesrepublik. Der Präsident der Behörde Müller sagte, für Bahnkunden bedeutet Wettbewerb bessere Qualität und niedrigere Preise. Bahnrivalen wie Italo oder Flixtrain müssten viel Geld in neue Fahrzeuge investieren, hätten bisher aber nicht verlässlich abschätzen können, ob sie auf der Schiene genügend Nutzungsrechte bekämen. Die Netzagentur wolle mehr Sicherheit für massive Investitionen in neue Züge und Angebote schaffen, so Müller. Die weltweiten Privatvermögen sind 2025 deutlich angewachsen. Die Gesamtsumme stieg der Schweizer Bank UBS zufolge um 11%. In Europa, dem Nahen Osten und Afrika war der Zuwachs demnach überdurchschnittlich. Mehr als die Hälfte des globalen Privatvermögens sei in den USA und China konzentriert. Die Vermögen oberhalb von 5 Millionen seien besonders stark gewachsen. In Deutschland gab es im vergangenen Jahr nach der Berechnung der UBS rund 2,6 Millionen Dollar Millionäre. Das sei 1% mehr als 2024. Und noch das Wetter in Norddeutschland, teils freundlich und trocken, teils auch Schauer und Gewitter, die Temperaturen 21 bis 28 Grad. Das war der Überblick. Zurück zu Sebastian Ottowitz.
6: Vielen Dank.
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6: Deutschland ist raus, das DFB-Team verlässt heute sein WM-Teamquartier in den USA. Schon gestern war Schluss im 16. Finale gegen Paraguay. Ben Wozny.
2: Ja, in Deutschland wird analysiert und in Paraguay wird gefeiert. Da ist nämlich heute Feiertag. Ich habe tatsächlich gestern mit einem Kollegen in Paraguay telefoniert und ich glaube, die feiern immer noch. Wir analysieren aber hier und zwar alle Fans, Journalisten, ehemalige Promis und Experten, also tatsächlich eigentlich jeder, dieses erneut frühe Scheitern einer deutschen Nationalmannschaft bei einer WM. Zu diesen Experten gehört auch Bastian Schweinsteiger und dessen Einordnung klingt so.
3: Ja, aus den 4 WM-Spielen muss man sagen, dass unsere Schwachstellen, in meinen Augen war das Spiel mit dem Ball, das Passspiel war nicht sauber, das Passspiel war ohne der Kreativität, die man eigentlich auch braucht bei so einer Weltmeisterschaft, da die Positionierung zu finden, klarere Torchancen rauszuspielen, gerade gegen Mannschaften, die sehr tief stehen, ist das sehr, sehr wichtig, dass man im richtigen Moment auch abspielt. Auch die physische Komponente hat man gesehen, wie schwer wir uns getan haben gegen Mannschaften wie die Elfenbeinküste, Ecuador oder auch Paraguay. Und dadurch brauchst du natürlich noch mehr das fußballerische Element. Und wenn du das nicht hast, dann wird es sehr schwer.
2: So sieht's aus, ARD-Experte Bastian Schweinsteiger. Deutschland ist also raus, dabei fängt die WM jetzt erst so richtig an. Am Abend spielt Topfavorit Frankreich sein erstes K.O.-Spiel, Gegner ist Schweden. Felix Mansel blickt voraus.
22: Die Frage, die sich stellt, ist, wer kann Frankreich stoppen? Und ich glaube, das kann Frankreich eigentlich nur selbst. Also die Franzosen, die können sich nur selbst ein Bein stellen. Heißt was? Ja, heißt, wenn es im Team zum Beispiel irgendwie zu Streitigkeiten kommt, aus Eitelkeiten heraus, wer schießt möglicherweise einen Elfmeter, den es geben könnte. Da geht es dann intern vielleicht auch darum, wer wird am Ende WM-Torschützenkönig. Mbappé und Dembélé, die haben ja beide bisher 4-mal getroffen. Oder andere im Team entwickeln eine Neiddebatte. Also solange all diese Sachen in der französischen Mannschaft nicht passieren, und sie weiter harmonisch zusammenspielen, hat Schweden aus meiner Sicht keine Chance. Tut mir leid, liebe Schweden, aber man weiß ja nie und trotzdem glaube ich nicht an eine große Überraschung. Und wenn es dazu aber trotzdem kommen würde, dann wäre es aus meiner Sicht nicht nur eine Überraschung, dann wäre es sogar schon eine kleine Sensation.
2: Können Sie sich anschauen. Anstoß ist um 23 Uhr deutscher Zeit. Beim Tennis-Rasenklassiker in Wimbledon ist es ein voller Tag aus deutscher Sicht. Matthias Kammann ist für uns live dabei. Was gibt's denn schon zu berichten und was steht vor allem noch bevor? Stichwort Alexander Zverev.
23: Ja, Alexander Zverev muss warten, aber vielleicht auch gar nicht so lange warten, denn er ist angesetzt als zweites Match auf dem Center Court. Da spielt gerade die Vorjahressiegerin Iga Swiatek, hat den ersten Satz gegen Taylor Townsend aus den USA 6-1 gewonnen, liegt jetzt allerdings 0-2 hinten, könnte aber trotzdem relativ schnell gehen und dann wäre Zverev hier vor den 15.000 auf dem heiligen Rasen und könnte sein Match bestreiten gegen Alexander Bloks aus Belgien. Ja, und ein Deutscher ist schon weiter, nämlich Yannick Hanfmann. In 4 Sätzen gegen den Franzosen Patchy Pericard hat er sich durchgesetzt mit einer sehr souveränen Leistung am Ende. 6-3 im 4. Satz.
2: Ja, wir haben heute Vormittag über das große Tennis-Debakel der Briten gesprochen. Gestern 11 gestartet, 11 haben verloren. Und um an diesem roten Faden gleich anzuknüpfen, wie ist es denn weitergegangen? Nahm das Debakel heute wieder seinen Lauf?
23: Ja, ich habe ja dann vorhin davon gesprochen, dass Katie Bolter das schon irgendwie richten würde. Aber die hatte gegen die italienische Qualifikantin Nummer 172 der Weltrangliste dann ganz glatt verloren. Also das Debakel ging weiter. Aber dann gibt es ja immer ein Happy End, auch in England. Und Katie Swan, eine mit Wildcard ins Turnier gekommene junge Britin, hat gegen die Rumänin Begu gewonnen und damit diesen Bann gebrochen. Also es könnte alles noch besser werden für die Briten, denn 19 waren insgesamt hier im Hauptfeld vertreten und einige kommen noch.
2: Also die Briten sind jetzt besser drauf und wir warten auf Alexander Zverev. Vielen Dank, Matthias Kammann war das live aus Wimbledon.
24: Und ich sag vielen Dank an Ben Watson hier aus unserer Sportredaktion. Venezuela leidet nach den schweren Erdbeben in der vergangenen Woche. Die NASA hat Satellitenbilder ausgewertet. Demnach sind 58.000 Gebäude beschädigt oder zerstört. Mindestens 1.700 Menschen kamen ums Leben. Unter den Trümmern liegen aber wohl noch so viele Menschen begraben. Die Zeit, um sie noch lebend zu retten, eigentlich abgelaufen. Aber eigentlich heißt nicht, dass es so auch sein muss. Die Hoffnung, den Vater, die Ehefrau oder das Kind doch noch einmal in die Arme schließen zu können, sie lebt. Verzweifelt und zum Teil mit bloßen Händen suchen die Menschen in Venezuela nach Überlebenden, unterstützt von tausenden freiwilligen Helfern aus der ganzen Welt. auch aus Deutschland. Für uns ist unsere Korrespondentin Anne Demmer in Venezuela, ist jetzt live aus Caracas zugeschaltet. Anne, die Erdbeben sind jetzt schon 5 Tage her, aber gibt es sie noch, diese positiven Überraschungen, die oft zitierten Wunder?
4: Ja, die Hoffnung gibt es natürlich und nach wie vor kampieren die Menschen vor den Trümmern und hoffen, dass sie ihre Verwandten dann doch noch in die Arme schließen können. Aber natürlich schwindet die Wahrscheinlichkeit stündlich, obwohl es auch Erfahrungen aus Mexiko gibt, die ja sehr viel traurigerweise mit Erdbeben zu tun haben, dass selbst nach 2 Wochen noch Menschen gerettet werden. Ich war vorgestern im Katastrophengebiet an dem Küstenstreifen und habe tatsächlich erlebt, dass da noch eine 64-jährige Frau lebend gerettet werden konnte. Und da ist die Freude natürlich groß und das steigert natürlich auch wieder die Hoffnung der anderen Wartenden. Und das ist schon auch bedrückend anzusehen, weil eben die Hoffnung natürlich, dass jetzt noch Lebende gefunden werden, immer geringer wird.
24: Die Menschen, die sich selbst noch retten konnten, haben aber unter Umständen alles verloren. Die Versorgungslage, das haben wir ja schon mal geschildert bekommen, ist zum Teil dramatisch. Du warst unterwegs in dem Gebiet. Wie sieht das da aus bei den Menschen? Haben sie Essen, Trinken, Toilette und Dusche und auch einen Ort zum Schlafen?
4: Sie kampieren tatsächlich unter freiem Himmel und es herrschen chaotische Zustände. Es gibt viele Spenden. Die Venezolaner sind sehr solidarisch. Aus dem ganzen Land reisen Menschen an mit den Pickups, bringen Wasser, Nahrungsmittel, Hygieneartikel und liefern das dorthin, anders als die Regierung. Also man muss ja tatsächlich sagen, dass die Regierung sehr schleppend reagiert hat und nach wie vor kaum in Aktion tritt. Es wurden zwar 14.000 Militärs in die Region geschickt, aber da hat man das Gefühl, die regeln den Verkehr, bauen zwar Zelte auf, rudimentär, aber tatsächliche Unterstützung bekommen sie von den internationalen Helfern und von den Venezolanern selbst, die sich sehr gut organisieren, muss man sagen.
24: Entsprechend ist die Wut bei den Menschen in Venezuela auf die eigene Regierung. Was sagt denn die Regierung dazu?
4: Die Regierung denkt, dass sie gut handelt und versucht, die Leute zu beruhigen. Natürlich wird auch Wasser verteilt. Also man sieht natürlich auch Regierungspersonal vor Ort. Aber im Prinzip, Krisenmanagement sieht anders aus.
24: Du berichtest für uns direkt aus Venezuela. Kannst du uns mal schildern, unter welchen Umständen du jetzt berichtest, wie kommst du von A nach B und wie kommst du vor allem auch an deine Informationen?
4: Ich bin vor allen Dingen vor Ort unterwegs. Das ist ja eigentlich das Wichtigste, dort an Informationen zu bekommen, mit den Leuten zu sprechen. Ich bin hier mit einer Kollegin aus Venezuela unterwegs. Wir haben einen Fahrer. Das ist natürlich auch schwer, weil es viel Stau gibt. Und gerade weil so viele Leute unterstützen wollen, gibt es halt Autoschlangen, Motorradschlangen. Da durchzukommen, das dauert. Ansonsten gibt es natürlich ein Pressezentrum. Die offiziellen Zahlen werden dort herausgegeben. Auf der anderen Seite zum Beispiel, aber auch beim Thema Vermissten. Es sind ja mittlerweile über 50.000 Menschen, die noch vermisst werden. Da tut sich die Regierung selber schwer, die zu spezifizieren. Aber es gibt zum Beispiel Listen, die privat organisiert werden. Im Netz können die Leute ihren Namen nennen. Und es werden Listen aufgehängt an den Krankenhäusern, wo Familienangehörige sich auch erkundigen können, ob da vielleicht ein Angehöriger im Krankenhaus sich befindet.
24: Wenn du die Krankenhäuser ansprichst, wie gut ist denn die medizinische Versorgung auch in den Kliniken in Venezuela?
4: Das ist natürlich das größte Problem, gerade in so einer Situation. Es mangelt an Medikamenten, es mangelt an Gerätschaft. Ich war gestern in einem Krankenhaus, einem staatlichen Krankenhaus. Da ist der Arzt vor mir tatsächlich in Tränen ausgebrochen. Also ich kann ihn nur anonym zitieren, aber er sagte, es die Krise ist nicht erst jetzt, sondern die gab es natürlich auch vorher. Aber in diesen dramatischen Umständen können wir kaum die Menschen behandeln.
24: Eindrücke live aus Venezuela, aus der Hauptstadt Caracas, von unserer Korrespondentin für die Region, Anne Demmer, 5 Tage nach den schweren Erdbeben in Südamerika.
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1: Um 15.30 Uhr mit Martin Wilhelmi. Nach den tödlichen Schüssen in einer Mutter-Kind-Einrichtung in Stade gibt es Erkenntnisse über den mutmaßlichen Täter. Der Mann hatte gestern während seines Termins dort 6 Mitarbeitende der Jugendhilfeeinrichtung bzw. des Jugendamtes getötet. Albrecht Breitschuh fasst zusammen, was zu dem Tatverdächtigen bekannt ist.
5: Es soll sich um einen 45-jährigen türkischen Staatsbürger handeln, der aus Garbsen bei Hannover kommt. Und nach Spiegelrecherchen soll der sein 3 Monate altes Kind geschüttelt haben. Das hätte ein Arzt festgestellt, als er das Kind behandelt hat. Und dann ist es zu Verhandlungen gekommen vor dem Amtsgericht Neustadt am Rübenberge. Das hat 2-mal in diesem Sorgerechtsstreit entschieden. Und deswegen ist es dann gestern auch zu diesem geplanten Termin in der Jugendhilfeeinrichtung in Stade gekommen.
1: Laut neuem Verfassungsschutzbericht bleibt der Rechtsextremismus weiterhin die größte Gefahr für die deutsche Demokratie. Weitere erhebliche Gefahren für die Demokratie seien neben Islamismus auch die Spionage, Sabotage und Desinformation durch Staaten wie Russland. Wie Moskau dabei in Deutschland agiert, hat Verfassungsschutzpräsident Seelen bei der Vorstellung des Verfassungsschutzberichts in Berlin erklärt.
7: Russland betrachtet Deutschland als einen zentralen Gegner in Europa und setzt im Rahmen hybrider Operationen in Europa die volle Bandbreite von Instrumenten ein. Diese reichen von Cyberangriffen und Ausspähaktionen über Informationsmanipulation und Einflussnahme bis hin zu Sabotageaktionen und die Ausspähung von Opfern im Zusammenhang mit mutmaßlichen Attentatsplänen. Die Instrumente sind vielschichtig, sie werden miteinander kombiniert und an unsere Abwehrmaßnahmen angepasst.
1: Verfassungsschutzpräsident Seelen. Der Anstieg der Verbraucherpreise in Deutschland hat sich im Juni weiter abgeschwächt. Die Inflationsrate betrug im Vergleich zum Vorjahresmonat 2,3%. Das hat das Statistische Bundesamt in einer ersten Schätzung mitgeteilt. Das sind 0,3 Prozentpunkte weniger als noch im Mai und 0,6 Punkte weniger als im April. Wichtigster Grund für den Rückgang sind nach Ansicht der Fachleute die fallenden Ölpreise und der Preisrückgang durch den Tankrabatt. Dieser endet allerdings um Mitternacht, was die Spritpreise ab morgen wieder deutlich steigen lassen könnte. Die nächste Preiserhöhung dürfte wegen der 12-Uhr-Regel morgen Mittag erfolgen. Die Bundesregierung hatte den Rabatt in Höhe von 17 Cent je Liter für 2 Monate eingeführt. Hintergrund waren die gestiegenen Ölpreise wegen des Iran-Krieges. Bundesbauministerin Huberts hat das neue Förderprogramm Gewerbe zu Wohnen vorgestellt. Das Ziel ist, Wohnraum in ungenutzten Gewerbeimmobilien zu schaffen. Start ist morgen. Aus Berlin, Oliver Neuroth.
8: Wer eine Gewerbeimmobilie besitzt, die nicht genutzt wird, kann Geld vom Staat bekommen, wenn in dem Gebäude Wohnungen entstehen. Der Staat übernimmt bis zu 30% der Umbaukosten, maximal 30.000 Euro pro neuer Wohneinheit. Eine Bedingung, es muss energetisch umgebaut werden, bestimmte Effizienzstandards gelten. Die Bundesregierung will mit dem Programm erreichen, dass zusätzlicher Wohnraum entsteht, ohne dass neu gebaut werden muss. Bestehende Gebäude umzubauen spart CO2. Außerdem ist das Ganze ein Schritt gegen den Leerstand in vielen Innenstädten. Schätzungen gehen davon aus, dass mehrere 10.000 neue Wohnungen in Großstädten entstehen können, wenn leerstehende Büroflächen umgenutzt werden. Allerdings weisen Fachleute auch darauf hin, dass sich nicht jedes Gebäude eignet. Die Grundrisse, der Schall und der Brandschutz können Umbauten aufwendig und teuer machen.
1: Die Vereinten Nationen warnen vor den wirtschaftlichen Folgen des Ebola-Ausbruchs in der Demokratischen Republik Kongo. Der Grund: Durch Ebola sind Handelsströme gestört, Grenzübertritte erschwert und Transporte eingeschränkt. Fast 1 Million Menschen drohten dadurch in Armut abzurutschen. Zehntausende Jobs seien in Gefahr und der Unterricht in Schulen und Ausbildungszentren sei vielerorts unterbrochen. Wirtschaftliche Folgen gibt es laut den Vereinten Nationen nicht nur in der Demokratischen Republik Kongo, sondern auch in den Nachbarländern Uganda, Ruanda und Südsudan. Seit Beginn der Epidemie wurden mehr als 1300 Ebola-Fälle bestätigt. Fast 400 Menschen sind an der Infektionskrankheit gestorben. Der Generalbundesanwalt hat im baden-württembergischen Enzkreis einen Mann unter Terrorverdacht festgenommen. Am Vormittag soll er dem Ermittlungsrichter am Bundesgerichtshof in Karlsruhe vorgeführt werden. Aus Baden-Baden Holger Schmidt zu den Vorwürfen.
9: Der Mann ist heute 22 Jahre alt, soll die Tat aber schon als Heranwachsender, also mit 21 Jahren, begangen haben. Sein Ziel sei gewesen, von Deutschland aus eine terroristische Vereinigung in Rumänien aufzubauen, um den demokratischen und zur EU gehörenden Staat zu stürzen und stattdessen eine Diktatur zu errichten, die sich am Nationalsozialismus und dem sogenannten Dritten Reich orientiert. Dabei soll er zu einem Krieg des Terrors aufgerufen haben und Anleitungen für Spreng- und Brandanschläge sowie Giftmorde verbreitet haben.
1: Mehrere Kommunen in Niedersachsen und Sachsen-Anhalt setzen sich dafür ein, dass Hamburg und Berlin mit einer zusätzlichen Fernzugstrecke verbunden werden. Insgesamt 5 Landkreise und 11 Bürgermeister aus den beiden Bundesländern haben einen Brief an das Bundesverkehrsministerium geschrieben. Konkret fordern sie, dass Fernzüge zwischen Berlin und Hamburg auch über Lüneburg, Uelzen, Salzwedel und Stendal fahren. Die Bahnhöfe waren zuletzt aufgrund von Sanierungsarbeiten entsprechend angebunden. Und das waren die Nachrichten.
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24: Heute ist es gebietsweise freundlich und oft trocken. Ein paar Schauer und Gewitter sind aber auch dabei, 21 bis 28 Grad. Morgen einige trockene Phasen, zum Teil aber auch kräftige Schauer und Gewitter, 21 bis 25 Grad. Am Donnerstag erstmal heiter, später dann Regen, 20 bis 25 Grad. Und auch für Freitag erwarten wir noch einzelne Schauer, 19 bis 24 Grad dann. 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Stau oder stockender Verkehr ab 5 Kilometern. A1 Hamburg Richtung Osnabrück zwischen Bremer Kreuz und Hemelingen 6 Kilometer Stau. A1 Osnabrück Richtung Bremen zwischen Dreieck Stur und Bremen-Hemelingen hier 8 Kilometer Stau. Da steht ein defekter LKW im Baustellenbereich. A2 Berlin Richtung Hannover zwischen Peine Ost und Hämelerwald 6 Kilometer stockend. A2 Hannover Richtung Dortmund zwischen Hannover-Buttfeld und Wunstorf-Lute 12 Kilometer stockender Verkehr. Die A2 Hannover Richtung Berlin ist zwischen Irxleben und Kreuz Magdeburg wegen Hitzeschäden gesperrt. Es staut sich. Die Umleitung über die U63. A7 Flensburg Richtung Hamburg zwischen Dreieck Hamburg Nordwest und Bahrenfeld 6 Kilometer stockender Verkehr. Die A20 Kreuz Uckermark Richtung Lübeck ist zwischen Dummersdorf und Kreuz Rostock wegen Bauarbeiten noch bis Donnerstagnachmittag gesperrt. Die A24 Hamburg Richtung Berlin ist zwischen Hagenow und Wöbelin wegen Bauarbeiten noch eine knappe halbe Stunde gesperrt. Die A281 Bremen Airport Stadt Richtung Neustädter Hafen ist zwischen Neustädter Hafen und Bremen-Seehausen noch viel länger gesperrt, nämlich bis zum 12. Juli Bauarbeiten. Und noch einmal die Meldung aus Neumünster. Im Stadtteil Wittorf kommt es aufgrund eines Brandes in einer Lagerhalle zu einer großen Rauchentwicklung. In der Lagerhalle sind Akkus und E-Scooter gelagert. Schließen Sie bitte Fenster und Türen, schalten Sie Lüftungen und Klimaanlagen ab. Das betrifft auch die Bereiche Aukrug, Wasbeck, Paddenstedt, Endorf und Arbsdorf. Meiden Sie bitte das betroffene Gebiet. NDR Info am Dienstagnachmittag mit Sebastian Ottowitz. GEAS, die große Asylreform der Europäischen Union. Seit gut 2 Wochen ist sie in Kraft. Das Ziel? Schnellere Verfahren an den Außengrenzen, konsequentere Rückführungen. Spanien verfolgt aber noch einen eigenen Ansatz. Dabei geht es zwar nicht um Asyl, aber immerhin um das Thema Zuwanderung. Seit Mitte April können Einwanderinnen und Einwanderer, die ohne einen Aufenthaltstitel schon im Land leben, jetzt ihre Legalisierung beantragen.

0: Bälte hatten mich gewarnt, dass ich abgelehnt werden würde, wenn ich es alleine ohne sie machen würde. Liebe Anwälte, hier bin ich mit meinen Papieren. Nun liegt ihr ein Jobangebot vor. Sie soll an einer Madrider Schule in Ernährungsfragen unterrichten. Endlich eine geregelte Arbeit, bezahlte Überstunden und bezahlter Urlaub, sagt sie. Lola Valdez freut sich sogar darauf, Steuern zu bezahlen. Das genaue Gegenteil von den Jobs, die sie ohne Papiere akzeptieren musste. Ich war Interna, Pflegerin in einer Familie, bei der ich auch mein Zimmer hatte. Das ist der schlimmste Job der Welt. Du kommst nie zur Ruhe, hast nie die Möglichkeit, mal rauszugehen. Wenn die alte Dame um 3 Uhr morgens aufsteht, stehst auch du um 3 Uhr morgens auf. Manche Nächte ist sie 4-5 Mal aufgestanden. Und auch den Rest der Zeit bist du nur für sie da. Du schläfst nie. Das ist moderne Sklaverei. Ursprünglich waren die Behörden von rund 500.000 Anträgen ausgegangen. Inzwischen sind es knapp 1 Million. Die meisten davon haben Menschen aus Lateinamerika gestellt. Die Bedingungen? Die Migrantinnen und Migranten müssen vor dem 31. Dezember letzten Jahres eingereist sein und sich bis zur Antragstellung mindestens 5 Monate im Land aufgehalten haben. Und sie dürfen nicht vorbestraft sein. Ganz unumstritten ist das Vorhaben nicht. Knapp die Hälfte der Spanierinnen und Spanier befürchtet, öffentliche Dienstleistungen wie das Gesundheitssystem könnten überlastet werden. Andere sehen in der Migration dagegen einen Weg, die Sozialkasse zu stabilisieren. Rund 15% der Beitragszahlerinnen und Zahler kommen aus dem Ausland. Für Unternehmer überwiegen die Vorteile, so auch für José Antonio Turrado vom Landwirtschaftsverband ASAJA.
1: Wir haben die Einwanderung schon immer begrüßt. Wir brauchen diese Leute. Schon lange beschäftigen wir Leute aus Marokko und vor allem aus Lateinamerika. Von dort kommt wohl die Mehrheit unserer Beschäftigten. Wir brauchen Regeln, die ihnen ermöglichen, zu arbeiten.
0: Seine Haltung zur Migration erstaunt, protestieren die Landwirte doch immer wieder lautstark gegen die linke spanische Regierung. An ihrer Seite dabei oft die ultrarechte Partei Vox. Doch Turrado winkt ab. Auch unter konservativen Regierungen habe es ähnliche Legalisierungskampagnen schon gegeben. Wir brauchen eine Politik, die das Land am Laufen hält, frei von allen Ideologien. Natürlich können wir nicht einfach die Grenzen öffnen, aber das hat ja auch keiner vor. Die Einwanderinnen und Einwanderer sind kein Problem, sie sind eine Lösung.
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3: 3 Jahre lang hatte die Europäische Zentralbank die Zinsen nicht angetastet, aber der Ölpreisschock im Gefolge des Irankrieges zwang dann doch zum Handeln. Im Juni die erste Zinserhöhung und wenn es etwa nach der deutschen EZB-Direktorin Schnabel geht, dann sollte die zweite Erhöhung in Kürze folgen. Nun aber trat die Präsidentin auf den Plan und Christine Lagarde machte auf einer großen Finanzkonferenz im portugiesischen Sintra allen Erwartungen ein Strich durch die Rechnung. Klaus-Rainer Jackisch.
4: Die Präsidentin der Europäischen Zentralbank, Christine Lagarde, hat ihre Ratskollegen, die eine scharfe Geldpolitik verfolgen, zurückgepfiffen. Zur Eröffnung des 3-tägigen Notenbanktreffens im portugiesischen Sintra sagte Lagarde am Montagabend, die Eurozone werde in den nächsten Monaten zwar weitere Inflationsschocks sehen, es gebe aber keinen Automatismus für weitere Zinserhöhungen. Das hatte sich bei zahlreichen Angehörigen des EZB-Rates, darunter den Direktoriumsmitgliedern Isabel Schnabel und Philipp Lane, in den vergangenen Tagen noch ganz anders angehört. Deren Aussagen mussten als Ankündigung weiterer Zinserhöhungen in naher Zukunft interpretiert werden. Lagarde ließ nun wieder alles offen. Man werde von Sitzung zu Sitzung über die Zinsen entscheiden. Sie begründete diese Haltung damit, dass der durch den Irankrieg ausgelöste Preisschock die Wirtschaft nicht so stark belaste, wie zunächst befürchtet. Die zahlreichen Maßnahmen der jüngsten Vergangenheit, von Konjunkturprogrammen bis schärfere Bankenaufsicht, hätten die Wirtschaft in Europa widerstandsfähiger gemacht.
5: While we are more likely to face shocks that push inflation away from target, the resilience Europe has built means the effects on our economy are more contained.
4: Während es heute deutlich wahrscheinlicher ist, dass wir Schocks sehen, die die Inflationsrate über das angestrebte Ziel von 2% hieven, bedeutet die erreichte Widerstandsfähigkeit der europäischen Wirtschaft, dass diese Effekte besser verkraftet werden, so Lagarde. Genau diese Entwicklung führe aber auch dazu, dass eine Zinserhöhung nicht mehr die negativen Auswirkungen habe wie in der Vergangenheit. Man brauche mit Zinsschritten nicht in Panik verfallen, aber auch keine Angst vor einer Zinserhöhung haben, so die EZB.

0: Die Chefin. In ihrer vielbeachteten Eröffnungsrede vor den rund 150 geladenen Gästen aus Notenbanken, Wissenschaft, Wirtschaft und Politik zeichnete sie ein extrem selbstbewusstes Bild der zweitgrößten Zentralbank der Welt. Jahrzehntelang sei man von Krise zu Krise geschlittert, daran sei die EZB gewachsen und verfüge heute über einen massiven Instrumentenkasten, um Krisen zu begegnen. Derzeit brauche man diese Werkzeuge aber gar nicht, normale Zinspolitik reiche völlig aus. Auch seien die EZB-Prognosen heute deutlich zuverlässiger als in der Vergangenheit, so die Präsidentin. Für dieses Jahr rechnet die Europäische Zentralbank mit einer Inflationsrate im Euroraum von 3%, im kommenden Jahr mit 2,3%. Erst 2028 werde die Teuerung wieder die angestrebten 2% erreichen. Lagarde wandte sich in diesem Zusammenhang auch erneut gegen scharfe Kritik an der vergangenen Zinserhöhung im Juni, der ersten seit rund 3 Jahren. Viele Akteure an den Finanzmärkten hatten sie als reine Absicherungsmaßnahme ohne wirkliche Notwendigkeit kritisiert.
1: Our rate increase was justified under every scenario, the milder, the adverse and the severe. It was by design a robust decision and nothing we have observed since then has called this assessment into question.
0: Diese Zinserhöhung war völlig gerechtfertigt. Das gilt für alle unserer Szenarien. Also ob die Entwicklung eher moderat, negativ oder drastisch verläuft. Das war eine robuste Entscheidung und nichts, aber auch überhaupt nichts, hat dies bislang in Frage gestellt, so Lagarde in Sintra. Die dortige Konferenz, etwa 25 Kilometer nordwestlich von Lissabon, findet dieses Jahr zum 13. Mal statt. Sie wurde 2014 als Gegenstück einer ähnlichen Veranstaltung der US-amerikanischen Notenbank ins Leben gerufen. An den Finanzmärkten genießt sie höchste Beachtung.
2: Wie steht es um die Gefahren für unsere Demokratie? Das untersucht der Verfassungsschutz und veröffentlicht einmal im Jahr seinen Bericht. Heute zum Beispiel. Von wo und in welchem Maß geht diese Bedrohung aus? Das klären wir gleich. Davor hat Martin Wilhelmi einen aktuellen Überblick für uns um 15.46 Uhr.
3: Nach den Schüssen in Stade mit 6 Toten hat die Ratsvorsitzende der Evangelischen Kirche in Deutschland, Fers, den Einsatzkräften gedankt. Zugleich betonte die Hamburger Bischöfin, ganz gleich, was die Hintergründe sein mögen, niemals dürften wir uns an solche Gewalttaten gewöhnen. Hintergrund ist nach Angaben der Polizei vermutlich ein Sorgerechtsstreit. Laut Spiegel soll der Beschuldigte sein 3 Monate altes Kind geschüttelt haben. Derzeit wird ein Haftbefehl gegen den 45-Jährigen geprüft. Die Deutsche Bahn muss Wettbewerbern im Fernverkehr künftig mindestens 1/4 der Kapazitäten auf hochbelasteten Strecken überlassen. Das geht aus einem Beschluss der Bundesnetzagentur hervor. Damit entspricht die Behörde einer zentralen Forderung des italienischen Zugunternehmens Italo. Dieses plant für 2028 den Markteintritt in Deutschland. Behördenpräsident Müller sagte, die Bundesnetzagentur stärke den Wettbewerb im Fernverkehr. Für Bahnkunden bedeutet dies bessere Qualität und niedrigere Preise. Tanker der sogenannten russischen Schattenflotte fahren offenbar verstärkt durch deutsche Hoheitsgewässer. Laut Greenpeace-Recherchen wählten zwischen Anfang März und Mitte Juni fast 1/3 der Tanker der Schattenflotte die längere Ostseeroute nahe Rügen. Im entsprechenden Vorjahreszeitraum sei es kein einziger gewesen. Die Umweltschutzorganisation forderte, deutsche Behörden müssten Schattenflottentanker ohne Flagge stoppen und kontrollieren. Stockholm habe Anfang März die Überprüfung auf der kürzesten Route zwischen dem dänischen Bornholm und dem schwedischen Festland verschärft, so Greenpeace. Und noch das Wetter in Norddeutschland, teils freundlich und trocken, teils auch Schauer und Gewitter bei 21 bis 28 Grad. Das war der Überblick, weiter mit Sebastian Ottowitz.
2: Vielen Dank, Martin. Wie groß ist die Gefahr für Deutschland, für unsere Demokratie, für uns alle? Und zwar die Gefahr, die von Extremistinnen und Extremisten ausgeht. Genau zu dieser Frage legt das Bundesamt für Verfassungsschutz jedes Jahr seinen Bericht vor. Und darin steht dann auch, wie viele Menschen sich radikalisiert haben und aus welchem Spektrum die Gefahren kommen. Heute gab es einen neuen Bericht und eine wichtige Kenntnis vorab. Noch nie war das extremistische Personenpotenzial so groß wie jetzt. Was heißt das und von wo kommen die größten Bedrohungen? Darüber habe ich mit Philipp Eckstein aus unserem Hauptstadtstudio gesprochen. Der Bundesinnenminister Dobrindt hat ja betont, der Rechtsextremismus bleibe die größte Bedrohung für die freiheitliche demokratische Grundordnung. Die rechtsextreme Szene ist nochmal gewachsen. Woran liegt das und wie groß ist dieses Potenzial?
4: Also das Bedrohungspotenzial wird insgesamt als groß, also auch als hoch eingestuft. Was wir sehen können, ist, dass sich das ja Extremismuspotenzial von rechts, das Personenpotenzial, so heißt das in dem Bericht, dann immer weiter angewachsen ist, auf jetzt knapp 59.000 von zuletzt 50.000. Und worauf unter anderem verwiesen wird, ist, dass die rechtsextreme Szene stark auch in der Mobilisierung ist, gerade auch mit Blick auf junge Menschen. Also da wird dann beispielsweise auf Familienfeste, Kultur- und Brauchtumsveranstaltungen verwiesen, aber auch auf Kinder- und Jugendlager, wo eben auch schon sehr jungen Menschen rechtsextreme Inhalte nahegebracht werden. Hinzu kommt auch noch eine Mobilisierung über das Internet. Und da muss man eigentlich sagen, das sieht man nicht nur beim Rechtsextremismus, sondern auch bei anderen Extremismusformen, dass das Internet gerade für junge Menschen auch eine sehr, sehr große Rolle spielt.
5: Also der Rechtsextremismus bleibt die größte Gefahr, aber wenn wir uns zurückerinnern, vor ein paar Tagen, da kam ja die Statistik zur politisch motivierten Kriminalität und da wurde auch bemerkt, dass der Anstieg der Straftaten von links besonders groß war. Spiegelt sich das auch im Verfassungsschutzbericht wieder?
4: Ja, auch heute bei der Pressekonferenz war das ein großes Thema. Da wird einmal darauf verwiesen, dass es eben deutlich mehr Straftaten aus diesem Spektrum gegeben hat. Da wird aber auch darauf verwiesen, dass es eben ja auch Anschläge gegeben hat. Wir erinnern uns Anfang des Jahres diesen Brand bei einer Kabelbrücke, dieser Brandanschlag, der ja von den Sicherheitsbehörden dem linksextremen Spektrum zugeordnet wird, mit dem Stromausfall bei vielen, vielen tausend Haushalten, was ja damals auch bundesweit Schlagzeilen gemacht hat. Und das war heute Thema, also dass man da eben gerade in diesem Bereich weiterhin ein hohes Bedrohungspotenzial hat, aber auch in der Auseinandersetzung zwischen links und rechts.
5: Ja, inwieweit bedingt sich das denn gegenseitig? Also ein Anstieg rechts bedingt auch einen Anstieg links?
4: Ja, zumindest hat das der Bundesinnenminister heute ganz explizit selbst auch so gesagt. Er sagte:
6: Selbstverständlich kann man da auch einen Zusammenhang sehen.
4: Und er führte das dann auch noch ein wenig aus.
6: Weil die Rechtfertigung des einen ja immer gerade aus der Ablehnung gegenüber des anderen besteht.
5: Wie groß ist denn aber insgesamt die extremistische Bedrohung geworden? Auch was andere Formen von Terrorismus oder Spionage angeht.
4: Also wenn man insgesamt auf Deutschland schaut, dann muss man sagen, wurde hier sowohl vom Verfassungsschutz als auch vom Bundesinnenminister ein recht düsteres Bild gezeichnet. Er sagte gleich zu Beginn:
6: Deutschland steht unter Druck, die Gegner unserer freiheitlich-demokratischen Grundordnung, sie kommen von außen und von innen.
4: Und über links und rechts haben wir ja jetzt schon gesprochen. Weiter beschäftigen sich die Sicherheitsbehörden stark auch mit Islamisten und deren ja Bestrebungen. Vor allem der Nahostkonflikt spielt hier auch in der Mobilisierung weiter eine große Rolle. Explizit wird auch gewarnt vor Angriffen auf Jüdinnen und Juden und israelische Einrichtungen. Das ist weiter ein großes Feld. Auch hier vor allem eine Mobilisierung, die im Internet stattfindet, auch bei jungen Menschen. Und wenn wir mal den Blick über die Landesgrenze hinaus machen, dann wurde vor allem wieder auch auf Russland verwiesen und die große Bedrohungslage, die man da weiterhin sieht, Stichwort Sabotage, Cyberangriffe, aber auch Spionage. Auch hier fiel dann wieder beispielsweise dieses Stichwort der sogenannten Wegwerfagenten, also dass Menschen gezielt angeworben werden von Geheimdiensten, ohne möglicherweise auch genau zu wissen, wer denn dahinter steht, um hier vor Ort Anschläge zu verüben.
5: Welche Lehren ziehen denn der Bundesinnenminister und der Präsident des Bundesamtes für Verfassungsschutz aus den Erkenntnissen?
4: Also eine Lehre, die Innenminister Dobrindt für sich gezogen hat, war:
6: In Anbetracht der Situation sind wir der Überzeugung, dass wir weiter aufrüsten müssen.
4: Weiter aufrüsten müssen, so also die Worte des Innenministers. Und das bezieht sich einmal noch auf das Thema Ausrüstung, aber auch Personal. Wobei man da sagen muss, da ist in den vergangenen Jahren auch schon viel Geld investiert worden. Konkret geht es jetzt aber auch vor allem um die Frage rechtlicher Befugnisse. Derzeit wird ja an verschiedenen Gesetzen gearbeitet, zum einen zum Bundesnachrichtendienst, aber auch für das Bundesamt für Verfassungsschutz. Und da geht es darum, die Befugnisse dieser Behörden doch deutlich auszuweiten. Bundesinnenminister Dobrindt nutzte da heute auch wieder den Begriff des Geheimdienstes. Also er wünscht sich, dass aus diesem Bundesamt für Verfassungsschutz, der heute vor allem als Nachrichtendienst bezeichnet wird, ein echter Geheimdienst wird. Und Geheimdienst bedeutet dann hier, dass eben der Verfassungsschutz ja deutlich aktiver auch bei der Informationsbeschaffung und auch bei der Gefahrenabwehr vorgehen soll.
5: Das Bundesamt für Verfassungsschutz hat heute seinen neuen Jahresbericht vorgelegt. Das waren Informationen von Philipp Eckstein. In 6 Minuten ist es 16 Uhr.
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5: Tja, und da war es schon wieder vorbei. Deutschland ist raus bei der Fußball-WM schon wieder. 2018 und 2022 war es ja schon in der Gruppenphase so. Jetzt im neu geschaffenen 16. Finale, also auch nicht gerade viel später. Die Hürde Paraguay war zu hoch, der Abwehrblock der Südamerikaner zu dicht. Im Elfmeterschießen hat das DFB-Team gestern Nacht verloren. Die Enttäuschung bei den Fans hier in Deutschland ist natürlich riesig. Genauso aber auch die Kritik am DFB, am Trainer und auch an den Spielern. Für uns ist Thomas Kunze in den USA am Quartier der deutschen Fußballnationalmannschaft. Ich habe vorhin mit ihm gesprochen und wollte mal wissen, wie groß denn der Kater am heutigen Tag ist im deutschen Team.
8: Boah, riesig. Der hat eigentlich gar nicht in den Flieger reingepasst, muss man ehrlich sagen. Und ich war jetzt in Vatutinki in Russland damals dabei, auch in Katar mit dabei, bei den Vorrundenausscheiden. Das ist hier nochmal eine ganz andere Nummer. So wenig Interaktion, Kommunikation nach so einem Drama habe ich ganz, ganz selten gesehen. Also die haben ja kaum noch die Kraft gehabt, Kontakt zueinander zu finden. Und normalerweise hält man sich ja danach auch so ein bisschen aneinander fest. Aber auch wie sie heute hier die Gangway runtergeschlichen sind, 1.10 Uhr nach der Landung in Winston, das war bezeichnend. Das ist schon verrückt. Es wird auch keine Reaktion mehr geben. Auch das ist neu. Der DFB macht den Laden zu. Keine Pressekonferenz mehr mit Nagelsmann oder Völler. Das spricht Bände. Sie sind fassungslos und diese Starre, die kann man hier mit Händen greifen.
5: Wenn eine Mannschaft so früh und in der Art und Weise ausscheidet, dann werden natürlich Konsequenzen gefordert und da fängt man oben an. Da steht natürlich erstmal der Trainer. Nagelsmann sagt ja, er steht weiter zur Verfügung. Auch Sportdirektor Rudi Völler hat den Trainer zumindest vorerst nicht angezählt. Kann Nagelsmann noch eine Zukunft als Bundestrainer haben?
8: Ja, sowas geht ja immer. Die Frage ist eben nur, wie fällt die Analyse aus? Er selber möchte, das hat er gesagt. Er hat auch noch Vertrag. Das heißt, es könnte auch teurer werden für den DFB, wenn man sich vorzeitig trennen würde. Aber ich sage es ganz ehrlich, sportlich gesehen, und ich kenne Julian Nagelsmann jetzt schon einige Zeit, komme selber aus Leipzig, da ist er ja dann hingewechselt, bevor der ganz große Stern bei den Bayern aufging. Aber er hat das hier nicht gut gemacht, das muss man sagen. Er wird sich hier erklären müssen. Das taktische Konzept hat nicht hingehauen gegen diese intensiv verteidigenden Gegner wie Ecuador und Paraguay. Die Intensität in der Mannschaft, die Aggressivität im eigenen Ballbesitzspiel ist nicht mehr zeitgemäß gewesen. Und das wird er erklären müssen. Und dann kommt es auf die Analyse in Frankfurt an und sehr wahrscheinlich beim DFB ganz sicher auch auf den Stand der Kasse, ob man sich das alles leisten kann, ihn zu entlassen und jemand Neues zu holen.
5: Also die mögliche Konsequenz auf der Position des Bundestrainers. Und wie sieht's bei den Spielern aus? Kommt da jetzt der große Umbruch?
8: Also es wird sicherlich was passieren. Manuel Neuer werden wir das letzte Mal im DFB-Dress gesehen haben. Vielleicht ein Leon Goretzka auch. Ich bin gespannt, wie es mit dieser mittleren Generation aussieht, wie Joshua Kimmich beispielsweise, die jetzt so um die 30 sind. Aber es gibt ja, und das ist auch kein Zufall, diese beiden am Tor beteiligten Top-Leute Flo Wirtz und Kai Havertz, auch wenn die nicht in jedem Spiel geglänzt haben. Es gibt ja Säulen in dieser Mannschaft. Es gibt Jungs im defensiven und offensiven Mittelfeld, die man durchaus mitnehmen muss, mitnehmen kann, wie ein Angelo Stiller, wie ein Nadim Amiri beispielsweise. Es gibt eine super junge Generation, die U17 und U19 Europameister geworden sind, um den Leipziger Asan Ouedraogo beispielsweise. Es muss jetzt nur zusammengeführt werden. Und da ist halt die Frage, setzt man eben wieder auf so eine demografische Mischung, auf eine Altersmischung, so wie es Nagelsmann gemacht hat? Oder macht man es vielleicht mal wie die Franzosen oder auch die Spanier, die zu großen Teilen eben die Jahrgänge dann hochziehen aus dem Anschlussbereich? Und das sind alles Dinge und Fragen, die muss der DFB für sich selbst beantworten, mit oder ohne Julian Nagelsmann.
5: Das wird dann alles passieren, wenn die Nationalmannschaft abgereist ist aus den USA. Für uns die Möglichkeit natürlich auch nach vorne zu gucken, denn das Turnier ist ja noch nicht vorbei. Heute Abend und Nacht geht's weiter mit 3 16. Finalspielen. Was können wir da erwarten?
8: Ja, ich wollte es gerade sagen, ne? Es sind noch 3 Wochen Turnier übrig. 78 von 104 Spielen sind erst gespielt. Ich habe total Bock heute, 19 Uhr ist auch noch eine gute Zeit. Elfenbeinküste Norwegen, Leipzigs Jan Diamandé gegen Erling Haaland bei den Norwegern. Eine ganz offene Partie mit 2 völlig unterschiedlichen Mannschaften und Spielsystemen. Das wird ein super interessantes Spiel. Einseitig wird es dann gegen 23 Uhr wahrscheinlich werden. Frankreich, Schweden, einer der ganz, ganz großen Turnierfavoriten. Da kann man sich vielleicht auch wieder mal anschauen, wie es dann wirklich geht. Dembélé zuletzt mit diesem Hattrick, dazu Mbappé und Doué und wie sie alle heißen, Barcola und Co. Frankreich, Schweden, das wird ein schönes Fußballspiel zumindest, wenn man auf diesen einen Topfavoriten auf Frankreich steht.
5: Es bleibt also viel geboten bei der Fußball-Weltmeisterschaft in Nordamerika, auch wenn das DFB-Team heute abreisen muss. Das war Thomas Kunze aus unserem WM-Team.

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1: Um 16 Uhr mit Martin Wilhelmi. Nach den tödlichen Schüssen auf 6 Menschen in Stade laufen die Ermittlungen. 4 Frauen und 2 Männer wurden gestern in einer Jugendhilfeeinrichtung erschossen. Die Polizei hat den mutmaßlichen Täter festgenommen. Zum Stand der Ermittlungen Inken Henkel aus der NDR-Nachrichtenredaktion.
2: Auslöser für die Tat war möglicherweise ein Sorgerechtsstreit. Der 45-jährige Tatverdächtige hatte einen Termin in der Mutter-Kind-Einrichtung wegen des Sorgerechts für seine 3 Monate alte Tochter. Ob ein Haftbefehl gegen ihn beantragt wird, entscheidet sich im Laufe des Tages, je nachdem, was die Ermittlungen der Polizei für Erkenntnisse bringen. Nach Angaben der Behörden ist der Mann in Deutschland geboren und hat türkische Wurzeln. Fragen wirft auch die Tatwaffe auf. Aus ermittlungstaktischen Gründen hat die Polizei noch nicht gesagt, um welche Art von Waffe es sich handelte und wie der mutmaßliche Täter an sie herankam. Eine Erlaubnis zum Besitz von Waffen hatte er nach Angaben der Behörden nicht. Heute Abend findet in Stade eine Andacht zur Erinnerung an die Opfer statt.
1: Die Zahl der politischen Extremisten in Deutschland steigt. Das Bundesamt für Verfassungsschutz zählte im vergangenen Jahr knapp 60.000 Menschen, die zur rechten Szene gehören, etwa 8.500 Personen mehr als noch 2024. Rechtsextremisten nehmen laut aktuellem Verfassungsschutzbericht den größten Anteil der politischen Extremisten ein. Wie sich dadurch der Antisemitismus in Deutschland entwickelt hat, fasst aus Berlin Markus Sambale zusammen.
3: Der Hass auf Jüdinnen und Juden, Drohungen und Gewalt, das ist was, was Extremisten von rechts und links und auch Islamisten vielfach verbindet. Der Antisemitismus kennt keine ideologische Grenze, so steht's wörtlich im Verfassungsschutzbericht. Antisemitische Hetze habe in sozialen Medien und in extremistischen Netzwerken erschreckende Ausmaße angenommen, sagt Innenminister Dobrindt. Aber auch auf den Straßen spüre man das, sagt der Innenminister. Er verweist da auf die Messerattacke am Berliner Holocaust-Mahnmal im vergangenen Jahr, aber auch auf Festnahmen mutmaßlicher Hamas-Mitglieder, die Terroranschläge geplant haben sollen.
1: Einen Tag vor dem Ende des Tankrabatts hat das Bundeskartellamt seinen Jahresbericht vorgestellt. Die Behörde kritisiert in dem Bericht unter anderem, dass offenbar nicht die komplette Vergünstigung von knapp 17 Cent pro Liter bei den Verbrauchern angekommen ist. Aus Bonn, Jörg Sauerwein.
4: Kartellamtschef Andreas Mund bezeichnete eine Studie des Wirtschaftsinstitutes IFO als gar nicht schlecht. In der wurde errechnet, dass beim Diesel beispielsweise eher nur 12 Cent Steuerrabatt an die Verbraucher weitergegeben worden sein sollen. Positiv sehen die Wettbewerbshüter dagegen die neue 12-Uhr-Regel für Tankstellen. Die dürfen die Spritpreise seit April nur noch einmal am Tag anheben. Das habe zwar nicht zu niedrigeren Preisen geführt, aber das dutzendfache Auf und Ab sei beendet. Denn im Durchschnitt gäbe es nur noch 5 Preisanpassungen am Tag. Damit könnten die Verbraucher jetzt auch Spritpreis-Apps zum Vergleich verlässlicher nutzen, heißt es vom Bundeskartellamt. Große Hoffnung setzt man in der Bonner Behörde auf das neue Kartellrecht, nachdem Raffinerien und Großhändler jetzt dazu verpflichtet sind, ihre Kostenstrukturen offenzulegen.
1: Das Land Schleswig-Holstein will weniger von seinen Flüchtlingsunterkünften nutzen, weil nicht mehr so viele Menschen ins Land kommen. Laut Kabinettsbeschluss sollen Erstaufnahmen ab dem kommenden Jahr nur noch in Neumünster, Bad Segeberg und Seeth möglich sein. Das sind zusammen 3.470 Plätze. Die Standorte Bostedt und Rendsburg mit mehr als 2.300 Plätzen stehen demnach dann nur noch als Reserve zur Verfügung. Die Landesunterkunft in Kiel wird nach Angaben des Integrationsministeriums zum Ende des Jahres geschlossen. Nach dem Ausscheiden bei der Fußball-Weltmeisterschaft gibt es viel Kritik an der deutschen Mannschaft und ihrem Trainer. Die Frage ist nun, wie es mit dem DFB-Team weitergeht. Aus dem ARD-WM-Team Desiree Krause.
5: Manuel Neuer hat bereits bestätigt, dass seine Karriere im DFB-Trikot vorbei ist. Kapitän Joshua Kimmich hat einen Rücktritt ausgeschlossen. Über die Zukunft von Julian Nagelsmann gibt es noch keine Klarheit. Er stehe zur Verfügung, so der Nationaltrainer, direkt nach dem WM aus. DFB-Sportdirektor Rudi Völler ist weiterhin überzeugt, dass Nagelsmann der Richtige sei, aber er allein habe es nicht zu entscheiden. Nach dem Einzug Paraguays ins Achtelfinale hat Präsident Santiago Peña einen nationalen Feiertag ausgerufen. Der Tag nach dem Sieg über die deutsche Mannschaft sei arbeitsfrei, teilte die Regierung per Dekret mit.
1: Das waren die Nachrichten.
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6: Zumindest gebietsweise ist es heute freundlich und oft trocken, aber es sind auch einige Schauer und Gewitter möglich bei 21 bis 28 Grad. Auch in der Nacht noch einige Schauer und Gewitter, ansonsten aber auch häufiger trocken. Die Tiefstwerte 17 bis 13 Grad. Für morgen erwarten wir trockene Phasen, aber teils auch dann kräftige Schauer und Gewitter bei Höchstwerten von 21 bis 25 Grad. 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Stau oder stockender Verkehr ab 5 Kilometer. A1 Hamburg Richtung Osnabrück zwischen Bremer Kreuz und Hemelingen 6 Kilometer stockend. A1 Osnabrück Richtung Bremen zwischen Dreieckstuhe und Bremen-Hemelingen hier 8 Kilometer Stau. Da brauchen Sie eine Stunde länger. A2 Berlin Richtung Hannover zwischen Peine Ost und Hämeler Wald 5 Kilometer stockender Verkehr. A2 Hannover Richtung Dortmund zwischen Hannover-Burtfeld und Wunstorf-Lute 12 Kilometer stockend. A2 Dortmund Richtung Hannover zwischen Bad Nenndorf und Wunstorf-Kohlenfeld 5 Kilometer stockender Verkehr nach einem Unfall. Die A2 Hannover Richtung Berlin ist zwischen Irxleben und Kreuz Magdeburg wegen Hitzeschäden gesperrt. Es staut sich die Umleitung über die U63. A7 Flensburg Richtung Hamburg zwischen Dreieck Hamburg Nordwest und dem Elbtunnel 5 Kilometer Stau. Die A20 Kreuz Uckermark Richtung Lübeck ist zwischen Dummersdorf und Kreuz Rostock wegen Bauarbeiten gesperrt und zwar noch bis Donnerstagnachmittag. Die A24 Hamburg Richtung Berlin ist zwischen Hagenow und Wöbelin wegen Bauarbeiten noch wenige Minuten gesperrt. Die A281 Bremen Airport Stadt Richtung Neustädter Hafen ist zwischen Neustädter Hafen und Bremen-Seehausen bis zum 12. Juli wegen Bauarbeiten gesperrt. Und weiterhin die Meldung aus Neumünster. Im Stadtteil Wittorf kommt es aufgrund des Brandes an der Lagerhalle zu massiver Rauchentwicklung. In der Lagerhalle sind Akkus und E-Scooter. Schließen Sie Fenster und Türen, schalten Sie Lüftungen und Klimaanlagen ab. Das betrifft auch Anwohnerinnen und Anwohner im Bereich Aukrug, Wasbek, Padenstedt, Ehendorf und Arbsdorf. Meiden Sie bitte das betroffene Gebiet. Zu NDR Info um 16.07 Uhr mit Sebastian Ottowitz. Russland verdient sein Geld ja mit Öl und Gas, gilt als einer der größten Produzenten weltweit. Da ist dann natürlich auch genug für den heimischen Markt da. Eigentlich. Denn aktuell wird das Benzin in Russland rationiert. Nicht nur auf der Krim müssen sich die Autofahrerinnen und Autofahrer beim Tanken erstmal anstellen. Der Spritmangel breitet sich inzwischen auf ganz Russland aus. Welche Folgen das hat, zeigt uns Björn Blaschke.
7: Schlangen dutzender Autos vor den Tankstellen der Russischen Föderation in vielen Landesteilen, auch im Großraum von Moskau, seit Tagen. Und klar, frustrierte Wartende. Auch die, die die Nachrichtenagentur Reuters interviewt hat. Es ist alles sehr schlimm. Was soll ich denn sonst denken? Es ist nichts Gutes dabei. Ich möchte, dass die Preise wieder niedriger sind, so wie früher. Wir können nicht voll tanken. Das ist ein Problem. Es werden nur 20 Liter pro Person ausgegeben. Danach müssen wir uns wieder hinten anstellen. Fast 10 Millionen Barrel am Tag, so viel Öl förderte Russland täglich im vergangenen Jahr. Das machte den Staat zum drittgrößten Ölproduzenten der Welt. Viel wurde davon als Rohöl ins Ausland verkauft. Einen Teil verarbeiteten die heimischen Raffinerien, zum Beispiel zu Benzin. Aber seit Monaten nun schon nimmt das ukrainische Militär russische Ölproduktionsstätten ins Visier. Raffinerien, Pipelines, Pump- und Verladestationen. Gegenschläge in dem Krieg, den Russland vor mehr als 4 Jahren startete. Die ukrainischen Attacken auch dürften die Benzinknappheit in der Russischen Föderation ausgelöst haben. Am Wochenende nun hielt Kreml-Chef Wladimir Putin eine Sitzung ab, wie es heißt, zur Sicherung der inländischen Kraftstoffversorgung. An dem Treffen nahmen unter anderem die Minister für Verteidigung und Finanzen teil, Moskaus Bürgermeister und die Chefs von Energieunternehmen. Das sieht nach Krisenmodus aus, aber Putin spielte den Benzinmangel herunter in einem Interview mit einem seiner Hofberichterstatter. Pavel Sarubin fragte Putin, für wie schwerwiegend er die Angriffe auf die russische Energieinfrastruktur halte. Was Angriffe auf die kritische Infrastruktur und insbesondere auf die Energieinfrastruktur angeht, so bereiten sie natürlich Probleme. Das ist offensichtlich. Wir sehen derzeit ein gewisses Defizit, aber kein kritisches, wie ich sagen möchte. Ein gewisser Mangel, aber kein kritischer. Und trotzdem soll Russland jetzt Benzin importieren, wie auch Kerosin. Vorläufig jedenfalls, denn Putin drängt darauf, dass die Schäden, die ukrainische Angriffe verursacht haben, schnell behoben werden. Und Putin erklärte, die Auswirkungen ukrainischer Angriffe müssten klein gehalten werden. Die erste Aufgabe besteht darin, die Produktion der besten Luftverteidigungssysteme schnell und deutlich zu steigern. Die Frage ist, wie schnell die Produktion erhöht und an die Truppen zum Schutz kritischer Infrastruktureinrichtungen geliefert werden kann. Putin will sich nicht durch den Benzinmangel unter Druck setzen lassen und den Krieg angesichts der offensichtlichen Mängel beenden. Er will weiterkämpfen lassen. Oder mit anderen Worten, er geht nicht gegen die Krankheit vor, sondern gegen ihre Symptome.
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6: Der Schock ist immer noch groß in Stade, in der kleinen niedersächsischen Stadt an der Elbe. Gestern Mittag fielen dort Schüsse in einer Jugendhilfeeinrichtung. 6 Menschen wurden getötet, alle Mitarbeitende der Einrichtung oder des Jugendamtes. Der mutmaßliche Täter flüchtet in einem Auto, an seiner Seite eine 65-jährige Frau. Die Polizei stoppt das Auto auf einer Landstraße und nimmt beide fest. Auch die Frau des 45-jährigen Tatverdächtigen wurde festgenommen. Die Tat soll mit einem Sorgerechtsstreit zu tun haben. Ich habe vorhin mit Albrecht Breitschuh über diesen Fall gesprochen und gefragt, welche neuen Erkenntnisse es gibt.
8: Ja, es gibt neue Erkenntnisse über den Tatverdächtigen. Die sind zwar nicht von der Polizei bestätigt, aber diese, ich nenne es jetzt trotzdem mal Gerüchte, die kursierten gestern schon und beruhten auf NDR-WDR-Recherchen und die decken sich mit den Informationen des Spiegel. Also es soll sich um einen 45-jährigen türkischen Staatsbürger handeln, der aus Garbsen bei Hannover kommt, und nach Spiegelrecherchen soll der sein 3 Monate altes Kind geschüttelt haben. Das hätte ein Arzt festgestellt, als er das Kind behandelt hat. Und dann ist es zu Verhandlungen gekommen vor dem Amtsgericht Neustadt am Rübenberge. Das hat 2-mal in diesem Sorgerechtsstreit entschieden, am 28. April und am 20. Mai. Und deswegen ist es dann gestern auch zu diesem geplanten Termin in der Jugendhilfeeinrichtung in Stade gekommen. Die 34-jährige Mutter, die tatsächlich auch von der Polizei vernommen wurde, die war übrigens schon oder soll schon von ihrem Mann getrennt gewesen sein und eben mit dem Kind in der Einrichtung in Stade untergebracht worden sein.
6: 6 Mitarbeiterinnen und Mitarbeiter dieser Mutter-Kind-Einrichtung bzw. des Jugendamtes, die gestern dort waren, wurden getötet. Wie geht es denn den Menschen, die auch dort in dieser Einrichtung gelebt haben und das Ganze womöglich miterleben mussten?
8: Das ist natürlich für die ein extrem belastendes Erlebnis gewesen. Und ob man so etwas überhaupt wieder los wird, das ist die große Frage. Das gilt auch für die Polizisten und Polizistinnen, die gestern im Einsatz waren. Das hat die Präsidentin der Polizeidirektion Lüneburg gestern auf der Pressekonferenz wirklich in eindringlichen Worten noch einmal gesagt, unter was für extremen Bedingungen die Polizei gestern ihre Arbeit verrichten musste. Sie mussten ja den Tatort erst einmal sicherstellen, dann sahen sie das gesamte Blutbad, wollten den beiden mit dem Tode Ringenden natürlich helfen. Das ging zunächst einmal nicht, weil sie eben, wie gesagt, erst einmal alles sicherstellen mussten. Also die haben unter ganz, ganz extremen Bedingungen ihren Job gestern machen müssen. Das Betreuungsangebot auch für sie ist deutlich erhöht worden. Aber es ging auch um Leute, die um den Tatort herum lebten und wohnen. Und da merkte man gestern in Stade, was für ein unglaublicher Gesprächsbedarf da war. Die Leute waren praktisch alle auf der Straße vor ihren Häusern, haben darüber geredet, mussten es loswerden. Ein Krisen- und Interventionsteam war auch vor Ort, hat mit den Leuten gesprochen. Und heute Abend gibt es dann in der evangelischen Kirche in Stade, in der Gemeinde St. Wilhadi, einen Andachtsgottesdienst ab 18 Uhr. Und da sind alle angesprochen, die ihre Anteilnahme dann Ausdruck geben möchten.
6: Aktuelle Informationen von Albrecht Breitschuh zur Lage in Stade. Hohe Preise, schwache Wirtschaft, wie bleibt unser Leben bezahlbar? Das ist ja heute unser NDR-Info-Thema. Dem widmen wir uns den gesamten Tag im Programm. Auch der Frage, wie gehen die Menschen bei uns im Norden mit Inflation und den ganzen Krisen um? Dafür haben sich unsere Reporterinnen und Reporter umgehört. Sibylle Kölmel zum Beispiel, sie hat sich eine Einrichtung im Harz angeschaut, nämlich eine Ideenwerkstatt in Gittelte.
9: Mittlerweile kommen die Besucher schon aus den umliegenden Gemeinden zum Gemeindezentrum in Gittelde im Harz. Dann, wenn einmal im Monat dort der Gittelder Donnerstag stattfindet. Eine Veranstaltungsreihe, organisiert von der Bürgerinitiative Ideenwerkstatt Gittelde und Teichhütte. Ihr Ziel, das Leben auf dem Land wieder mehr pulsieren zu lassen und dabei vor allem die älteren Dorfbewohner in den Blick zu nehmen. Der Hauptgrund, warum die meisten hier sind, das Zusammensein mit anderen. Sich untereinander austauschen, sich vernetzen und sich neu kennenlernen. Es gibt Currywurst vom Grill, Käsebrote, feine selbstgebackene Waffeln und verschiedene Getränke. Alles zu eher kleinen Preisen. Und das sei auch ein wichtiger Punkt für viele, sagt ein Besucher.
10: In der heutigen Zeit spielt das eine ganz große Rolle. Weil wenn Sie sich hier mal umgucken, es sind ja auch wirklich viele Ältere. Das heißt im Umkehrschluss viele Rentner. So, und das Geld sitzt nicht mehr so locker.
9: Zu jedem Gittelder Donnerstag gehört ein kostenloses kulturelles Event. Auch andere Angebote der Bürgerinitiative sind umsonst oder kosten wenig, wie die Spieleabende, die Handarbeitsgruppe oder das Dorfkino. Alle Projekte werden gut angenommen, gerade jetzt.
6: Sibylle Kölmel berichtete. Die deutschen Fußballfans sind enttäuscht nach dem Aus für die DFB-Elf bei der WM. Die deutschen Tennisfans aber, die sind noch voller Hoffnung. Das Turnier in Wimbledon geht ja auch gerade erst los. Gleich startet Deutschlands Nummer 1, Alexander Zverev. Wir schauen voraus. Nach diesem Überblick mit Martin Wilhelmi und aktuellen Informationen aus Niedersachsen.
1: Ja, nach dem gewaltsamen Tod von 6 Menschen in Stade gibt es neue Erkenntnisse zu dem Beschuldigten. Laut Spiegel soll der 45-Jährige sein 3 Monate altes Kind geschüttelt haben. Unter anderem sei es bei dem Sorgerechtsstreit der Eltern um diesen Vorwurf gegangen. Die Mutter sei von dem Vater getrennt gewesen. Sie wurde schließlich in der Einrichtung in Stade untergebracht. Derzeit wird ein Haftbefehl gegen den Beschuldigten geprüft. Der Anstieg der Verbraucherpreise hat sich im Juni weiter abgeschwächt. Die Inflationsrate werde im Vergleich zum Vorjahresmonat voraussichtlich 2,3% betragen, teilte das Statistische Bundesamt mit. Verglichen mit dem Vormonat Mai sank die Teuerungsrate demnach um 0,3%. Die Inflation in Deutschland hatte infolge deutlich gestiegener Energiepreise wegen des Iran-Krieges zunächst spürbar angezogen. Im Mai sank sie dann aber wieder, auch wegen des von der Bundesregierung eingeführten Tankrabatts, der jetzt ausläuft. SAS will beim Flugzeugbauer Airbus bis zu 40 Großraumflugzeuge kaufen. Der Auftrag habe einen Listenpreis von über 10 Milliarden Dollar, teilte das Unternehmen mit. Die Bestellung sei die bedeutendste Modernisierung der SAS-Flotte seit Jahrzehnten. Die Pläne der skandinavischen Fluggesellschaft sehen zudem einen deutlichen Ausbau des Drehkreuzes am Flughafen Kopenhagen vor. Dadurch sollen nach Angaben von SAS in den kommenden Jahren 25.000 Arbeitsplätze entstehen. Und das Wetter in Norddeutschland, teils freundlich und trocken, teils auch Schauer und Gewitter bei 21 bis 28 Grad. Das war der Überblick. Weiter mit Sebastian Ottowitz.
6: Vielen Dank.
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6: Ja, für die deutsche Fußballnationalmannschaft ist die WM schon beendet. Dabei, Ben Wozniak, geht's doch jetzt eigentlich erst richtig los.
11: Ja, genau. 16. Finale, die K.O.-Runde hat gerade erst begonnen bei dieser XXL-WM. Und heute Abend, da stehen ordentliche Partien auf dem Spielplan. Um 19 Uhr deutscher Zeit trifft der deutsche Gruppengegner Elfenbeinküste auf Geheimfavoriten Norwegen mit Stürmer-Weltstar Erling Haaland. Und danach spielt Topfavorit Frankreich sein erstes K.O.-Duell gegen Schweden. Felix Mansel, der blickt voraus.
12: Der Vizeweltmeister bittet Schweden zum Tanz. Eigentlich kann sich Frankreich nur selbst ein Bein stellen. Jetzt trifft nach Superstar Mbappé auch noch das zweite Schwergewicht der Equipe Tricolore.
13: Dembélé, Dembélé!
14: Da ist wieder Dembélé, zieht wieder rein in die Mitte und trifft schon wieder!
15: Dembélé, Dembélé, qui va essayer de temporiser, il est dans la surface de réparation, il frappe! Le triplé!
12: Weltfußballer Ousmane Dembélé, 3 auf einen Streich. Frankreich hat die beste Offensive bei dieser WM. Wie, ja nur wie, soll Schweden diese Tormaschine stoppen? Yasin Ayari ist im schwedischen Mittelfeld das Bindeglied zwischen Offensive und Defensive. Er zeigt sich vor der Partie heute Abend mutig.
16: Wir wissen, welche Waffen sie in der Offensive haben. Das sind alles fantastische Fußballer. Aber wir konzentrieren uns auf uns. Wir wissen, was wir tun müssen und wir werden von der ersten Minute an da sein.
12: Zwischen Wissen und Tun liegt aber ein himmelweiter Unterschied. Frankreich geht gegen Schweden als haushoher Favorit ins 16. Finale. Die Brust der Männer mit dem Hahn auf dem Trikot könnte nicht breiter sein. N'Golo Kanté, der eigentlich für seine Bescheidenheit bekannt ist, nimmt kein Blatt vor den Mund.
13: Wir wissen, was es bedeutet, Weltmeister zu werden, wie es die Menschen in ganz Frankreich vereint. Und das wollen wir wieder schaffen.
12: Also ist der Einzug ins Achtelfinale für Frankreich schon gemachte Sache? Wie gesagt, die Equipe Tricolore kann sich nur selbst ein Bein stellen. Zum Beispiel mit einer internen Neiddebatte oder Streitigkeiten aus persönlichen Eitelkeiten heraus. Neben Mbappé und Dembélé gibt es mit Barcola, Olise oder Doué weitere Stürmerstars im Team. Bloß keine Eigeninteressen zu sehr in den Vordergrund stellen, lautet das Motto. Ousmane Dembélé spricht für einen offenen und ehrlichen Umgang in der Mannschaft.
17: Ja, das ist wichtig. Man muss kommunizieren. Das sind Top-Spieler, auch die auf der Bank. Und natürlich muss man kommunizieren und dann versteht man sich besser. Und so müssen wir weitermachen.
12: Weitermachen mit Toren und Siegen und einem klaren Ziel. Frankreich will seine Krone zurück. Der Vize-Weltmeister bittet Schweden zum Tanz.
11: Der Gewinner dieser Partie, der muss dann im Achtelfinale gegen Deutschland-Besieger Paraguay ran. Ja, ich habe gerade mal geguckt. Der beste Tennisspieler Paraguays in Wimbledon ist der 22-jährige Adolfo Daniel Vallejo. Er verlor sein Erstrundenmatch im Herren-Einzel nur knapp gegen den Kolumbianer Nicolas Mejia mit 1:3 Sätzen. Zumindest sagt mir das Internet. Aber lassen wir den Nerd-Talk und gucken mit unserem Reporter Matthias Kammann auf das, was aktuell passiert. Matthias, Alexander Zverev, der spielt bald, voraussichtlich in einer halben Stunde. Erstrundenmatch gegen Alexander Bloks aus Schweden. Was können wir erwarten?
18: Also erstmal super Recherche mit dem Paraguayaner. Das ist alles richtig gewesen. Ja, was können wir erwarten? Ich glaube, dass wir eine schwierige Partie für Alexander Zverev erwarten können. Denn der Gegner Alexander Bloks ist aufschlagstark, gefährlich, ist Nummer 36 der Weltrangliste. Also deshalb ja schon mal nicht zu unterschätzen. Und dazu kommt ja auch der mentale, der nervös Faktor. Alexander Zverev wird jetzt als French Open Sieger hier auflaufen auf dem Center Court. Er war ja erst auf Court Number One angesetzt, dann aber verschoben worden hier auf den Center Court vor 15.000. Ist das für ihn nichts Neues, aber schon noch eine etwas andere Situation, als würde er auf einem kleineren Platz spielen, auf irgendeinem anderen Turnier. Also Nervosität wird auch eine Rolle spielen, aber wahrscheinlich auch für seinen Gegner.
11: Gib uns doch mal einen Überblick bitte, was war schon wichtig und was wird vielleicht auch aus internationaler Sicht heute noch wichtig werden?
18: Also aus deutscher Sicht wichtig, dass Yannick Hanfmann eine Runde weitergekommen ist. Das war eine starke Leistung gegen den Franzosen Patchy Pericard. Und aus internationaler Sicht ist eigentlich das, was gerade passiert, das Interessanteste. Denn Iga Świątek, die Titelverteidigerin, spielt hier gegen Taylor Townsend aus den USA, Nummer 79 der Weltrangliste, aber Nummer 2 im Doppel. Und es steht 2-2 im dritten Satz. Świątek kommt überhaupt nicht klar mit der Amerikanerin, die für sie unorthodox spielt, weil sie spielt, als würde sie doppelt spielen. Das begann schon beim Warmmachen. Da hat sie nicht etwa wie üblich von der Grundlinie die ersten Schläge gemacht, sondern stellte sich gleich ans Netz. Das hat sie, glaube ich, schon mal irritiert. Und seitdem spielt die sehr offensiv, versucht immer den schnellsten Weg ans Netz zu wählen, möglichst die Ballwechsel kurz zu halten. Und das gelingt ihr sehr gut. Deshalb 2-2 im dritten Satz. Da ist es völlig offen. Danach kommt dann Alexander Zverev.
11: Und damit waren wir für den Moment live dabei bei Matthias Kammann in Wimbledon.
6: Der Sport heute Nachmittag mit Ben Wozny. Wir haben zu wenig Wohnraum in Deutschland. 400.000 neue Wohnungen bauen pro Jahr, das war ja mal das Ziel. Erreicht wird es seit Jahren nicht. Denn neue Wohnungen bauen ist aufwendig, teuer. Und der Platz dafür in den Städten ist auch begrenzt. Umso irritierender ist es dann, wenn dort, wo Wohnungen dringend gebraucht werden, gleichzeitig Gewerbeflächen brach liegen oder kaum genutzt werden. Da muss man doch was machen. Und genau da setzt die Bundesregierung jetzt an mit einem Förderprogramm. Gewerbe zu wohnen, so heißt es. Also aus Gewerbeflächen Wohnungen machen, beziehungsweise bei der Umgestaltung finanziell helfen. Das will Bundesbauministerin Huberts von der SPD. Ich habe mit Dagmar Pepping aus unserem Hauptstadtstudio drüber gesprochen. Ich wollte wissen, was dieses Förderprogramm bewirken soll.
19: Also wenn alle Finanzmittel ausgeschöpft werden und dieses Programm hat ein Volumen von immerhin 300 Millionen Euro, dann hofft die Bauministerin Verena Huberts, dass man damit bis zu 10.000 neue Wohneinheiten in Deutschland schaffen kann. Denn über allem schwebt ja wirklich das große, große Problem, die Wohnungsnot. Man hat in den letzten Jahren jedes Jahr das Ziel der neu gebauten Wohnung wieder verpasst. Wir hinken total hinterher. Und da will man jetzt was dagegen tun, weil es eben auch dieses Problem gibt, dass einerseits Ladenlokale, Bürogebäude leer stehen, egal ob in Hamburg oder in kleineren Städten. Hier in Berlin ist das auch sehr stark zu sehen. Da will jetzt Verena Huberts ran und das sagt sie, wir können drei Ziele miteinander verbinden.
20: Auf der einen Seite bekämpfen wir Leerstand, auf der anderen Seite schaffen wir bezahlbaren Wohnraum und auch ganz wichtig, wir entwickeln Gebäude energetisch weiter.
19: Denn das ist auch wichtig an diesem Programm, das ab morgen startet. Es gibt nur Geld, wenn dann mit der Sanierung eben auch energetische Ziele durchgesetzt werden. Das heißt, bei der Heizung was modernisieren, bei der Wärmedämmung. Ohne das fließt kein Geld.
21: Welche Immobilien kommen denn überhaupt für dieses Programm in Frage? Wo findet man die?
19: Da ist wirklich alles möglich. Büroetagen, einzelne leerstehende Ladenlokale. Da geht es ja auch zum Beispiel darum, dass man einfach auch so eine Verödung der Innenstädte bekämpfen will. Das kennen wir ja auch alle, wenn wir durch unsere Heimatstädte fahren, dass dann Ladenlokale teilweise seit Monaten, Jahren leer stehen, dass man das endlich dann umbaut, energetisch umbaut und das dann sozusagen zu Wohnungen macht. Es können sogar leerstehende Dorfgrundschulen sein, hat die Ministerin vorhin gesagt. Und wir waren vorhin mit der Ministerin auf einer großen Baustelle, ganz in der Nähe vom Gendarmenmarkt, mitten in Berlin. Da war früher der Berliner Rundfunk in diesem Gebäude und jetzt wird mit viel Aufwand dieses Plattenbaugebäude umgebaut zu Wohnungen in einer Top-Lage. Und sie sagt, das ist einfach so viel möglich in Deutschland.
20: Wir haben das Potenzial von rund 12 Millionen Quadratmeter ungenutzter Gewerbeflächen. Und dieses Potenzial wollen wir aktivieren, denn wir brauchen dringend bezahlbaren Wohnraum.
19: Also 12 Millionen Quadratmeter, das ist ja schon wirklich eine ganze Menge, wenn man das irgendwie ja nutzen könnte für einen Umbau.
21: Aber dieser Umbau, das ist ein riesengroßes Projekt und mit viel Aufwand verbunden. Wenn ich als Eigentümer einer solchen Immobilie das angehe, mit wie viel Geld kann ich denn vom Bund in diesem Förderprogramm rechnen und was muss ich dann tun? Welche Bedingungen muss ich erfüllen?
19: Also der maximale Zuschuss, den man bekommt vom Bund, sind 30.000 Euro pro Wohnung, die man baut. Das ist der Zuschuss, den man nicht zurückzahlen muss. Man muss mindestens eine Wohnung bauen. Das ist sozusagen die Mindestgrenze. Und ab morgen kann man schon einen Antrag stellen. Dann beginnt das Förderprogramm. Und zwar muss man auf die Internetseite von der Kreditanstalt für Wiederaufbau gehen, kurz KfW. Da ist dann der Antrag zu finden. Das soll wenig anspruchsvoll sein, also nicht übermäßig kompliziert, das auszufüllen. Und sie möchte eben auch, dass das möglichst schnell geht mit den Genehmigungen innerhalb von wenigen Monaten. Da verweist sie zum Beispiel auch auf den sogenannten Bauturbo, den der Bundestag ja auf Vorschlag der Regierung beschlossen hat. Das soll die Genehmigungsverfahren beschleunigen, insbesondere wenn man jetzt eben ungenutzten Gewerberaum umwidmen will zu Wohnraum. Das soll das Ganze beschleunigen. Und wie ich es gerade schon gesagt habe, wichtige Auflage ist, man muss das sanierte Gebäude, sei es jetzt ein Ladenlokal oder eine ganze Bürofläche, ein ganzes Haus, sozusagen energetisch so umbauen, dass eben Ziele erreicht werden, die dem Klimaschutz helfen sollen.
21: Aber genau da ist doch der Knackpunkt, oder? Weil ein Büro oder ein Ladenlokal hat ja ganz andere energetische Standards als ein Wohnraum. Wie groß ist diese Hürde?
19: Ja, da werden die Standards, die man erfüllen muss, noch definiert. Aber natürlich, 30.000 Euro klingt jetzt erstmal super. Je nachdem, wie groß das Gebäude oder das Bauprojekt ist, ist das natürlich nur ein kleiner Zuschuss, wird nicht alle Umbaukosten decken, natürlich nicht. Und Kritik, dass eben gerade für Gewerbeflächen die Kriterien viel komplizierter sind, die gibt es. Aber zumindest versucht jetzt die Ministerin mit diesem Förderprogramm 30.000 Euro pro Wohnung jetzt ein bisschen die Baukosten zu senken.
21: Wer wird denn davon am meisten profitieren? Ist das der einzelne Eigentümer einer Immobilie, der sich irgendwie neu aufstellen muss, weil er die Läden nicht mehr vermietet bekommt? Oder sind das eher die ganz großen Projektentwickler?
19: Die Ministerin möchte das möglichst breit streuen, auch zum Beispiel, um sowas wie Leerstand und Verödung von Innenstädten zu bekämpfen, damit die Viertel wieder lebendiger werden. Das ist nämlich auch ein Ziel. Deswegen möglichst breite Streuung. Und es gibt für Investoren eine Obergrenze. Maximal 300.000 Euro Zuschuss kann man bekommen, wenn man ein Unternehmer ist. Also dass nicht sozusagen die großen Entwickler sich das Geld jetzt an Land ziehen und die anderen gucken in die Röhre. Das soll nicht passieren, sondern es soll wirklich kleinere Besitzer von Gewerbeimmobilien, die leer stehen, die nicht genutzt werden, die jetzt umzuwidmen in Wohnraum, den wir wirklich dringend benötigen.
21: Dagmar Pepping war das aus Berlin. Die Bundesregierung startet morgen ein Förderprogramm, Gewerbe zu wohnen. Brachliegende Gewerbeflächen sollen dann zu Wohnraum umgebaut werden und die Bundesregierung will das Ganze fördern.

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1: Um 16.30 Uhr mit Martin Wilhelmi. Nach den Schüssen im niedersächsischen Stade mit 6 Toten wurde eine Mordkommission eingerichtet. Sie übernimmt nach Angaben von Polizei und Staatsanwaltschaft die Ermittlungen. Derzeit wird ein Haftbefehl gegen den festgenommenen Beschuldigten geprüft. Sein Motiv könnte nach Angaben der Polizei ein Streit mit der Mutter um das Sorgerecht der 3 Monate alten gemeinsamen Tochter gewesen sein. Aus Stade Jörn Pietschke.
2: Nach Medienberichten soll der Vater zuvor das Baby geschüttelt haben, woraufhin Mutter und Kind vom Jugendamt aus der Familie genommen und in der Wohngruppe in Stade untergebracht wurden, in der der 45-Jährige gestern ein Blutbad angerichtet hat. In einer Stader Kirche wird am Abend der Opfer dieser schrecklichen Tat gedacht. Unter den Gästen Ministerpräsident Lies und der Stader Landrat Seefried. Sie haben beide ihre Teilnahme an diesem Gottesdienst zugesagt.
1: In Deutschland steigt die Zahl politischer Extremisten. Das geht aus dem Verfassungsschutzbericht 2025 hervor, den Innenminister Dobrindt heute vorgestellt hat. Das größte Problem ist nach wie vor Gewalt von rechts, wie unser Hauptstadtkorrespondent Philipp Eckstein berichtet.
3: Der Bundesinnenminister Alexander Dobrindt widmet sich dem auch extra im Vorwort zu diesem Bericht nochmal und sagt, die größte Bedrohung für unsere freiheitliche demokratische Grundordnung bleibt der Rechtsextremismus. Und wenn man einmal auf das rechtsextreme Personenpotenzial schaut, so nennt es der Verfassungsschutz immer, dann ist das angestiegen von rund 50.000 auf jetzt knapp 59.000. Gut 15.500 davon gewaltorientiert und gewaltbereit. Und das ist auf jeden Fall einer der Schwerpunkte auch dieses Jahr wieder im Bericht.
1: 9 Jahre nach dem G20-Gipfel in Hamburg hat der einzige Prozess gegen Polizisten begonnen. Den 3 Beamten wird Körperverletzung im Amt vorgeworfen. Sie sollen damals in der Nähe der Elbe einen Demonstranten verprügelt haben. Aus Hamburg Elke Spanner.
4: Noch im Gerichtssaal zieht einer der Polizisten sein Portemonnaie aus der Hosentasche und nimmt ein Bündel Geldscheine heraus. Es sind genau 500 Euro. Schmerzensgeld. Das drückt er dem Zeugen in die Hand. Ich war damals überfordert, sagt er, und der Zeuge nimmt die Entschuldigung mit einem Händedruck an. Es ist eine Szene, wie sie nicht mehr zu erwarten war. Nach dem Gipfel 2017 hatte die Staatsanwaltschaft 157 Ermittlungsverfahren gegen Polizisten geführt und wieder eingestellt. Nur dieser eine Fall ist dann doch noch zur Anklage gekommen. Die 3 Polizisten sollten damals eine Menschenmenge mit auflösen, aus der heraus Steine auf Polizeiwagen flogen. Der jetzige Zeuge war gar nicht in der Menschenmenge. Er hatte sich abgesetzt, um alles zu beobachten. Die 3 Angeklagten schlugen mit Schlagstöcken und Fäusten auf ihn ein. Das haben sie heute im Gericht auch eingeräumt. Der Prozess wird kommende Woche fortgesetzt.
1: In Mecklenburg-Vorpommern wechselt der ehemalige CDU-Landtagsabgeordnete Thomas Diener in die AfD-Fraktion. Weniger als 3 Monate vor der Landtagswahl haben die Fraktionsmitglieder seine Aufnahme einstimmig beschlossen. Damit bleibt die AfD mit 14 Sitzen zweitstärkste Kraft im Schweriner Landtag. Diener war bereits vor 1 Monat aus der CDU-Fraktion ausgetreten. In seiner Austrittserklärung heißt es, die politischen und innerparteilichen Entwicklungen der vergangenen Zeit sowie der Umgang miteinander entsprechen nicht mehr in ausreichendem Maße seinen politischen, persönlichen Überzeugungen und seinem Verständnis von politischer Zusammenarbeit. Durch die schweren Erdbeben in Venezuela sind dort vermutlich fast 60.000 Gebäude beschädigt oder zerstört worden. Das zeigen Satellitenaufnahmen, die die US-Raumfahrtbehörde NASA veröffentlicht hat. Bei den beiden Beben am vergangenen Mittwoch waren mindestens 1.700 Menschen ums Leben gekommen. Die Zahl wird aber vermutlich weiter steigen. Zehntausende Menschen gelten noch als vermisst. Internationale Rettungsteams sind weiter in Venezuela im Einsatz. Allerdings ist die Wahrscheinlichkeit, unter den Trümmern noch Überlebende zu finden, laut Experten extrem gering. Der Anstieg der Verbraucherpreise in Deutschland hat sich im Juni weiter abgeschwächt. Die Inflationsrate betrug im Vergleich zum Vorjahresmonat 2,3%. Das hat das Statistische Bundesamt in einer ersten Schätzung mitgeteilt. Das sind 0,3 Prozentpunkte weniger als noch im Mai und 0,6 Punkte weniger als im April. Wichtigster Grund für den Rückgang sind nach Ansicht der Fachleute die fallenden Ölpreise und der Preisrückgang durch den Tankrabatt. Dieser endet allerdings um Mitternacht, was die Spritpreise ab morgen wieder deutlich steigen lassen könnte. Die nächste Preiserhöhung dürfte wegen der 12-Uhr-Regel morgen Mittag erfolgen. Die Bundesregierung hatte den Rabatt in Höhe von 17 Cent je Liter für 2 Monate eingeführt. Die Bundesnetzagentur lässt mehr Konkurrenz im deutschen Bahnfernverkehr zu. Der Präsident der Behörde Müller sagte, für Bahnkunden bedeute Wettbewerb bessere Qualität und niedrigere Preise. Aus Bonn, Maike Kräber.
5: Laut einem Beschlussentwurf der Bundesnetzagentur müsste die Deutsche Bahn künftig mindestens ein Viertel der Kapazitäten auf hochbelasteten Strecken an Wettbewerber abgeben. Hintergrund ist der geplante Einstieg des italienischen Eisenbahnunternehmens Italo. Ab Frühjahr 2028 möchte Italo mit 30 eigenen Hochgeschwindigkeitszügen in das deutsche Fernverkehrsbahnnetz einsteigen. Vor der finalen Entscheidung muss der Beschlussentwurf jetzt noch durch einige Gremien wie das Bundeskartellamt und die Monopolkommission.
1: Und das waren die Nachrichten.
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6: Gebietsweise ist es freundlich heute Nachmittag hier bei uns in Norddeutschland und auch oft trocken. Ein paar Schauer und Gewitter ziehen dann aber doch durch. Die Höchstwerte 21 bis 28 Grad. Auch in der Nacht einige Schauer und Gewitter. Es bleibt häufig aber auch trocken. Die Tiefstwerte gehen dann runter auf 17 bis 13 Grad. Und für morgen erwarten wir einige trockene Phasen, aber wenn Schauer und Gewitter dabei sind, dann fallen die auch richtig kräftig aus bei Höchstwerten von 21 bis 25 Grad. NDR Info ist hier mit dem Verkehrsservice. Stau oder stockender Verkehr, weil sehr viel los ist, ab 5 Kilometern. A1 Hamburg Richtung Osnabrück zwischen Bremer Kreuz und Hemelingen 6 Kilometer stockender Verkehr. A1 Osnabrück Richtung Bremen zwischen Dreieck Stur und Bremen-Hemelingen. Hier sind es 8 Kilometer Stau. Sie brauchen 1,25 Stunden länger. A2 Hannover Richtung Dortmund zwischen Hannover-Bodfeld und Wunstorf-Luthe 12 Kilometer stockend. A2 Dortmund Richtung Hannover zwischen Lauenau und Wunstorf-Kohlenfeld 8 Kilometer Stau nach einem Unfall. Die A2 Hannover Richtung Berlin ist zwischen Irxleben und Kreuz Magdeburg wegen Hitzeschäden gesperrt. Es staut sich die Umleitung über die U63. A7 Flensburg Richtung Hamburg zwischen Dreieck Hamburg Nordwest und dem Elbtunnel 5 Kilometer Stau. Die A20 Kreuz Uckermark Richtung Lübeck ist zwischen Dummersdorf und Kreuz Rostock wegen Bauarbeiten noch bis übermorgen gesperrt. A25 Hamburg Richtung Geesthacht zwischen Dreieck Hamburg Südost und Neu-Allermöhe West 5 Kilometer stockend. Und für Neumünster gilt weiterhin die Warnung im Stadtteil Wittorf. Hier brennt eine Lagerhalle, es gibt eine massive Rauchentwicklung. Schließen Sie Fenster und Türen und schalten Sie Lüftungen und Klimaanlagen ab. NDR Info am Dienstagnachmittag mit Sebastian Ottowitz. Und wir sind heute live vor Ort, und zwar in Baren an der Müritz in Mecklenburg-Vorpommern. Da machen wir heute weite Teile unseres Programms. Heute früh ganz viel bei uns im Radio und jetzt auch im Fernsehen. Und online sind wir natürlich auch dabei. Das Ganze steht unter der Leitfrage: hohe Preise, schwache Wirtschaft. Wie bleibt unser Leben bezahlbar? In Waren, aber auch überall sonst bei uns im Norden haben ja viele die hohen Preise besonders gemerkt, wenn sie mit dem Auto an die Tankstelle gefahren sind. Spritpreise weit über 2 Euro. Aber dann kam ja der Tankrabatt für 2 Monate. Die sind mit dem morgigen Tag aber vorbei. Stefan Schlag ist jetzt für uns live an einer Tankstelle in Waren. Stefan, morgen ist der Tankrabatt dann Geschichte. Heißt, heute kann man wohl noch ein bisschen günstiger tanken. Ist denn auch entsprechend viel los um dich rum?
7: Ja, Sebastian, im Moment ist hier so, ich sag mal, normaler Tankbetrieb, den man so einfach kennt. Zwischendurch hat man eine richtige Tank-Siesta. Da konnte man hier Tennis spielen auf der Anlage. Da war wirklich gar nichts los. Das war nämlich kurz nach 12. Aber vorher, sage ich dir, in den Vormittagsstunden, man hat uns schon gewarnt, dass hier richtig viel los ist. Und wir haben uns davon ein Bild gemacht. Wir sind hierher gefahren, haben uns das angeschaut. Und das war wirklich, ich sag mal, es war wirklich krass.

0: 12. Ging es denn dann schon ein bisschen hoch, um den Sprung morgen vielleicht noch mal ein bisschen vorzubereiten preislich?
1: Ja, ein bisschen, würde ich mal sagen, ist wirklich untertrieben. Wir haben uns fast echt die Augen gerieben, haben darauf gewartet hier, standen mit der Kamera hier. Und auf einmal, plopp, plopp, plopp, ging das nach oben und zwar beim Diesel um 33 Cent. 33 Cent, ja, und da ist der Tankrabatt, gilt ja eigentlich noch. Und bei Benzin waren 26 Cent, also ein deutlicher Preissprung. Nun haben wir natürlich gleich nachgefragt, was ist denn das jetzt? Ist das schon der auslaufende Tankrabatt, ist er eingepreist? Da sagte man uns aber, nö, wahrscheinlich nicht. Aber da hat man sich wirklich schon die Augen gerieben. Und einige, die dann eben nicht rechtzeitig an der Säule waren, die dann eben so viel mehr zahlen sollten für einen Liter, die haben einfach kehrt gemacht, wieder weggefahren. Haben gesagt, wir kommen vielleicht später wieder. Also das war schon wirklich heftig.
0: Dann lass uns doch mal auf morgen schauen. Dann gibt es den Preis ab 12 Uhr mittags ja wieder ohne den Steuernachlass. Wie viel teurer wird es denn?
1: Das lässt sich wirklich schwer sagen. Also da gibt es unterschiedliche Meinungen. Einige sagen, ja, da ist schon ein bisschen was, hat man schon reingepackt in den Preis heute. Andere, aber auch hier an der Tankstelle, die sagen, nö, wahrscheinlich nicht. Also da muss man sich tatsächlich mal überraschen lassen, wie das dann morgen aussieht. Da kann man im Moment noch gar nicht sagen. Aber eins ist schon mal sicher, günstiger wird's nicht. Und eins bleibt ja auch wenn der Tankrabatt ausläuft, eins bleibt, nämlich, dass die Konzerne einmal am Tag, um 12 nämlich, dann den Preis anheben können.
0: Schauen wir mal, wie teuer es dann wird. Können wir morgen Mittag um 12 dann die Bestandsaufnahme machen. Wie gehen die Menschen denn damit um? Wie haben sie sich darauf eingestellt?
1: Also die Stimmung ist schon echt angespannt. Also das merkt man auch, haben uns auch Tankstellenmitarbeiter gesagt, die kriegen den Frust ab, können gar nichts dafür, werden aber angemeckert, ja, die kriegen es wirklich ab. Und auch unter den Autofahrerinnen und Autofahrern, ja, da herrscht schon echter Frust. Hören wir mal, wir haben uns ziemlich umgehört.
2: Natürlich weiß ich, dass ab morgen Mittag irgendwann die Preise steigen, ne?
3: Na, momentan geht's ja, sag ich mal, in Anführungsstrichen noch. Aber ich wollte auch gestern nicht tanken, weil das war 2,06 €. Da überlegt man sich das dann doch schon, gestern Abend. Ne? Was soll man sagen? Ne? Man ist halt aufs Auto angewiesen.
4: Naja, es waren die letzten Tage noch mal etwas günstiger, aber jetzt wird es ja eh nur noch teurer. Von daher lieber jetzt mitnehmen, was geht. Also die Preissteigerung, die jetzt kommt, die schlägt schon ganz schön wieder zu Buche. Also das sind mehr Kosten, da muss man an anderer Stelle dafür sparen.
5: Naja, also morgen fallen die Subventionen vom Tankrabatt weg. Ja, und dann nehme ich natürlich noch das nochmal mit. Aber ich denke, die Idee hatten hier viele.
1: Ja, so sieht's aus. Die Idee hatten viele. Also entsprechend war auch was los.
0: Aber umsteigen auf andere Verkehrsmittel, bei uns in der Großstadt, in Hamburg oder auch in Hannover oder in Kiel zum Beispiel, ist das ja überhaupt kein Problem. Aber wie ist das denn in Waren und der Umgebung? Wie viel geht da noch ohne Auto?
1: Ja, ganz genau. Flächenland Mecklenburg-Vorpommern, echt schwierig für die Leute. Haben wir auch gefragt, so wie ist das, vielleicht kann man die Fahrten reduzieren. Nein, ist für viele ganz schwierig. Und genau das ist das Problem. Ja? Und das ist ja nicht nur das Benzin, das teurer wird, Diesel, sondern dann auch an anderer Stelle. Ja? Und wenn dann auch nicht so toll verdient wird, das ist ja nun auch der Fall, oder die Rente nicht so üppig ist, dann muss man sich echt jede Fahrt überlegen. Und das haben wir auch immer wieder gehört, ne? Dass man echt guckt, steige ich ins Auto ein oder lasse ich es.
0: Live aus Waren an der Müritz von einer Tankstelle war das Stefan Schlag. Wir sind heute in Waren für Sie live vor Ort.
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0: Es ist natürlich bloßer Zufall, dass am Tag, an dem der Tankrabatt ausläuft, das Bundeskartellamt den Jahresbericht vorstellt. Aber natürlich wollen dann alle wissen, wie das Kartellamt den Tankrabatt beurteilt und wie das überhaupt mit der 12-Uhr-Regelung war. Jörg Sauerwein.
7: Viele Autofahrer haben wohl einen Verdacht. Die knapp 17 Cent Steuererleichterung beim Sprit wurden gar nicht komplett an uns weitergegeben. Und sie stehen damit nicht alleine da. Das Wirtschaftsinstitut IFO hat in einer Studie errechnet, die Tankstellen hätten beim Diesel beispielsweise eher nur 12 Cent Steuerrabatt an die Verbraucher weitergegeben. Bundeskartellamtspräsident Andreas Mundt bezeichnete diese Studie in Bonn als gar nicht schlecht. Genaueres will er aber noch nicht sagen. Seine Behörde will die Preise auch nach dem Ende der Steuersenkung beobachten und erst dann Ergebnisse präsentieren.
8: Also wir werden ja ohne Zweifel Preiserhöhungen sehen. Auch das muss man dann wiederum einbeziehen in unsere Betrachtungen. Ich glaube, für uns als Autofahrer wird es jetzt spannend zu sehen, wie schnell und in welcher Höhe diese Steuererhöhung dann wieder weitergegeben wird.
7: Im Raum steht die Befürchtung, dass die Spritpreise an mancher Tankstelle möglicherweise auch um mehr als 17 Cent wieder steigen könnten. Das glaubt Daniel Kaddick, der Hauptgeschäftsführer

0: des Bundesverbandes freier Tankstellen in Bonn allerdings nicht.
1: Die Befürchtung ist unbegründet, denn wir haben gesehen, dass in Deutschland die Preise im europäischen Vergleich, wenn man die Steuer mal rausrechnet, sehr moderat gestiegen sind. Aber natürlich, wenn die Steuer wieder draufkommt, wird es erstmal wieder 17 Cent teurer. Und deswegen rechnen wir auch damit, dass bis 12 Uhr am 1. Juli es doch zu längeren Schlangen an den Tankstellen kommen wird.
0: Er rechnet sogar damit, dass die eine oder andere Tankstelle vor der Steuererhöhung noch leer gekauft werden könnte. Kritisch sieht man beim Verband die im April eingeführte 12-Uhr-Regel. Tankstellen dürfen die Preise nur noch einmal am Mittag erhöhen. Das sei ein Eingriff in die freie Preisgestaltung.
1: Und es sorgt vor allen Dingen dafür, dass Tankstellen, die über Jahre investiert haben in das Mittagsgeschäft, jetzt tote Hose haben zwischen 12 und 14 Uhr. Das heißt, wir halten relativ wenig davon, da sollte man schnell davon wegkommen.
0: Außerdem sei zu befürchten, dass mit der 12-Uhr-Regel die Preise eher steigen und die Tankstellenbetreiber eher 3 bis 4 Cent mehr pro Liter aufschlagen als Sicherheitspuffer. Ob das schon in den vergangenen Monaten der Fall war, auch dazu will Kartellamtschef Mundt noch nichts sagen. Für ihn ist die neue Regel aber trotzdem schon ein Erfolg. Denn vorher hatte das dauernde Auf und Ab der Spritpreise bis zu 50 Mal am Tag dazu geführt, dass Autofahrer nicht mal den Spritpreis-Apps zum Vergleich trauen konnten. Denn wenn man an die vermeintlich günstigste Zapfsäule gefahren war, konnte der Preis gerade schon wieder gestiegen sein. Damit sollte Schluss sein, sagt Mundt.
2: Und genau diese Wirkung, die ist eingetreten. Wir haben heute im Schnitt rund 5 Preisänderungen pro Tag. Mit anderen Worten, die Autofahrerinnen und Autofahrer können sich wieder auf die App verlassen. Das ist für mich der wichtige Punkt. Alles andere wird man sich auch noch mal angucken müssen. Aber dieses Ziel haben wir erstmal erreicht und das finde ich erstmal gut.
3: Sagt der Präsident des Bundeskartellamts Andreas Mundt im Bericht von Jörg Sauerwein. Dann werfen wir noch einen Blick an die Börse. Der DAX legt 1,3% zu auf 24.930 Punkte. Auch der Dow Jones notiert zumindest leicht im Plus. Beim US-Index geht es um 0,2% nach oben auf 52.290 Zähler. Der Euro kostet einen US-Dollar 14,16 und das Barrel Rohöl der Sorte Brent ist derzeit für 74 US-Dollar 15 zu haben. Wie ist die Situation in Venezuela 5 Tage nach den schweren Erdbeben dort? Wir bekommen gleich nach unserem nächsten Überblick Eindrücke von unserer Korrespondentin in Venezuela. Vorher jetzt aber erst einmal das, was heute Nachmittag wichtig ist, mit Martin Wilhelmi.
4: Nach den tödlichen Schüssen in einer Jugendhilfeeinrichtung in Stade bereitet die Polizei eine Mordkommission vor. Die Beamten bitten Zeugen zudem weiter, Fotos und Videos des Vorfalls über das Hinweisportal hochzuladen. Bei der Gewalttat waren gestern 6 Menschen getötet worden. Unter den Opfern sind sowohl Beschäftigte der Einrichtung als auch Mitarbeiter des Jugendamtes der Region Hannover. Beschuldigter ist ein 45-Jähriger, gegen ihn wird ein Haftbefehl erwartet. Als Hintergrund gilt ein Sorgerechtsstreit. Bundesinnenminister Dobrindt hat vor Gewalt bei den geplanten Protesten gegen den AfD-Bundesparteitag am Wochenende in Erfurt gewarnt. Er sei vor allem besorgt, weil er befürchte, dass die Leidtragenden die Polizeikräfte sein werden. Proteste müssten immer gewaltfrei bleiben, mahnte der Minister. Die AfD trifft sich in der thüringischen Landeshauptstadt zu ihrem Bundesparteitag. Die Linke, Gewerkschaften, die Grünen und andere haben zu Protesten aufgerufen. Insgesamt sind laut einer Sprecherin der Stadt bisher etwa 30 Demonstrationen und Kundgebungen gegen den Parteitag angemeldet. Tanker der sogenannten russischen Schattenflotte fahren offenbar verstärkt durch deutsche Hoheitsgewässer. Laut Greenpeace-Recherchen wählten zwischen Anfang März und Mitte Juni fast ein Drittel der Tanker der Schattenflotte die längere Ostseeroute nahe Rügen. Im entsprechenden Vorjahreszeitraum sei es kein einziger gewesen. Die Umweltschutzorganisation forderte, deutsche Behörden müssten Schattenflotten-Tanker ohne Flagge stoppen und kontrollieren. Stockholm habe Anfang März die Überprüfung auf der kürzesten Route zwischen dem dänischen Bornholm und dem schwedischen Festland verschärft, so Greenpeace. Und das Wetter in Norddeutschland, teils freundlich und trocken, teils auch Schauer und Gewitter bei 21 bis 28 Grad. Soweit der Überblick. Zurück zu Sebastian Ottowitz.
3: Vielen Dank, 16.49 Uhr. Venezuela leidet nach den schweren Erdbeben in der vergangenen Woche. Die NASA hat Satellitenbilder ausgewertet. Demnach sind 58.000 Gebäude beschädigt oder zerstört. Mindestens 1700 Menschen kamen ums Leben und unter den Trümmern liegen wohl noch so viele Menschen begraben. Die Zeit, um sie noch lebend zu retten, nach Einschätzung von vielen Experten, eigentlich abgelaufen. Aber eigentlich heißt nicht, dass es definitiv so ist. Die Hoffnung, den Vater, die Ehefrau oder das Kind doch noch einmal in die Arme schließen zu können, sie lebt noch. Verzweifelt und zum Teil mit bloßen Händen suchen die Menschen in Venezuela nach Überlebenden. Unterstützt von tausenden freiwilligen Helfern aus der ganzen Welt, auch aus Deutschland. Anne Demmer ist für uns in Venezuela. Ich konnte vorhin live mit ihr sprechen und wollte erst mal wissen, ob es denn derzeit noch diese positiven Überraschungen, diese oft zitierten Wunder gibt.
5: Ja, die Hoffnung gibt es natürlich. Und nach wie vor kampieren die Menschen vor den Trümmern und hoffen, dass sie ihre Verwandten dann doch noch in die Arme schließen können. Aber natürlich schwindet die Wahrscheinlichkeit stündlich. Obwohl es auch Erfahrungen aus Mexiko gibt, die ja sehr viel traurigerweise mit Erdbeben zu tun haben, dass selbst nach 2 Wochen noch Menschen gerettet werden. Ich war vorgestern im Katastrophengebiet an dem Küstenstreifen und habe tatsächlich erlebt, dass da noch eine 64-jährige Frau lebend gerettet werden konnte. Und da ist die Freude natürlich groß und das steigert natürlich auch wieder die Hoffnung der anderen Wartenden. Und das ist schon auch bedrückend anzusehen, weil eben die Hoffnung natürlich, dass jetzt noch Lebende gefunden werden, immer geringer wird.
3: Die Menschen, die sich selbst noch retten konnten, haben aber unter Umständen alles verloren. Die Versorgungslage, das haben wir ja schon mal geschildert bekommen, ist zum Teil dramatisch. Du warst unterwegs in dem Gebiet. Wie sieht das da aus bei den Menschen? Haben sie Essen, Trinken, Toilette und Dusche und auch einen Ort zum Schlafen?
5: Sie kampieren tatsächlich unter freiem Himmel und es herrschen chaotische Zustände. Es gibt viele Spenden. Die Venezolaner sind sehr solidarisch. Aus dem ganzen Land reisen Menschen an mit den Pickups, bringen Wasser, Nahrungsmittel, Hygieneartikel und liefern das dorthin, anders als die Regierung. Also man muss ja tatsächlich sagen, dass die Regierung sehr schleppend reagiert hat und nach wie vor kaum in Aktion tritt. Es wurden zwar 14.000 Militärs in die Region geschickt, aber da hat man das Gefühl, die regeln den Verkehr, bauen zwar Zelte auf, rudimentär, aber tatsächliche Unterstützung bekommen sie von den internationalen Helfern und von den Venezolanern selbst, die sich sehr gut organisieren, muss man sagen.
3: Entsprechend ist die Wut bei den Menschen in Venezuela auf die eigene Regierung. Was sagt denn die Regierung dazu?
5: Die Regierung denkt, dass sie gut handelt und versucht, die Leute zu beruhigen. Natürlich wird auch Wasser verteilt. Also man sieht natürlich auch Regierungspersonal vor Ort. Aber im Prinzip, Krisenmanagement sieht anders aus.
3: Du berichtest für uns direkt aus Venezuela. Kannst du uns mal schildern, unter welchen Umständen du jetzt berichtest? Wie kommst du von A nach B und wie kommst du vor allem auch an deine Informationen?
5: Ich bin vor allen Dingen vor Ort unterwegs. Das ist ja eigentlich das Wichtigste, dort an Informationen zu bekommen, mit den Leuten zu sprechen. Ich bin hier mit einer Kollegin aus Venezuela unterwegs. Wir haben einen Fahrer. Das ist natürlich auch schwer, weil es viel Stau gibt. Gerade weil so viele Leute unterstützen wollen, gibt es halt Autoschlangen, Motorradschlangen. Da durchzukommen, das dauert. Ansonsten gibt es natürlich ein Pressezentrum. Die offiziellen Zahlen werden dort herausgegeben. Auf der anderen Seite zum Beispiel aber auch beim Thema Vermissten. Es sind ja mittlerweile über 50.000 Menschen, die noch vermisst werden. Da tut sich die Regierung selber schwer, die zu spezifizieren. Aber es gibt zum Beispiel Listen, die privat organisiert werden. Im Netz können die Leute ihren Namen nennen. Und es werden Listen ausgehängt an den Krankenhäusern, wo Familienangehörige sich auch erkundigen können, ob da vielleicht ein Angehöriger im Krankenhaus sich befindet.
3: Wenn du die Krankenhäuser ansprichst, wie gut ist denn die medizinische Versorgung auch in den Kliniken in Venezuela?
5: Das ist natürlich das größte Problem, gerade in so einer Situation. Es mangelt an Medikamenten, es mangelt an Gerätschaft. Ich war gestern in einem Krankenhaus, einem staatlichen Krankenhaus. Da ist der Arzt vor mir tatsächlich in Tränen ausgebrochen. Also ich kann ihn nur anonym zitieren. Aber er sagte, die Krise ist nicht erst jetzt, sondern die gab es natürlich auch vorher. Aber in diesen dramatischen Umständen können wir kaum die Menschen behandeln.
3: Eindrücke aus Venezuela, aus der Hauptstadt Caracas, von unserer Korrespondentin für die Region, Anne Demmer, 5 Tage nach den schweren Erdbeben in Südamerika.
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3: Die Leidenschaft für das physische Buch, sie schwindet. Vor allem gebrauchte, antiquarische Bücher werden immer weniger gekauft. Ausnahmen sind wertvolle Erstausgaben. Eine solche wird heute bei Christie's in London versteigert. Es geht um den britischen Klassiker Wuthering Heights, auf Deutsch Sturmhöhe von Emily Bronte. Das Auktionshaus rechnet mit einem enorm hohen Verkaufspreis. Julia Herzger.
6: 400.000 bis 600.000 britische Pfund für ein Buch mit Rechtschreibfehlern?
7: Es gibt hier eine Reihe von Hinweisen, dass es wirklich die erste Edition ist. Unter anderem eine Reihe von Tippfehlern. Auf Seite 71 im zweiten Band ist ein Rechtschreibfehler. Heights ohne I.
6: Wuthering Heights, auf Deutsch Sturmhöhe, ist der einzige Roman der Schriftstellerin Emily Bronte. Eine Erstausgabe in zwei Bänden aus dem Jahr 1847 und das Buch Agnes Grey ihrer Schwester Anne kommen jetzt im Auktionshaus Christie's in London unter den Hammer. In dem Werbevideo von Christie's bewirbt die Historikerin Alex Loxton die Bände mit den Rechtschreibfehlern.
7: Ich bin bei Christie's in London, um mir einen außergewöhnlichen literarischen Schatz anzusehen. Dies ist ein Exemplar der Erstausgabe von einem der berühmtesten Bücher, Emily Brontes Wuthering Heights.
6: In der Liebesgeschichte zwischen der Gutsherrentochter Catherine und dem Findelkind Heathcliff nehmen Gewalt, Trauma und Sexualität viel Raum ein. Für die viktorianische Gesellschaft war das damals zu viel. Das Buch sei von vulgärer Verderbtheit und unnatürlichem Schrecken, soll ein Kritiker 1848 geurteilt haben. Doch der eigentliche Schock kam erst ein paar Jahre nach der Veröffentlichung.
7: 1850 kam dann raus, dieser wilde, gewaltvolle und dunkle Roman, der die Gesellschaft geschockt hatte, war nicht von einem Mann mit einem verdorbenen Verstand geschrieben. Es war viel schlimmer, eine Frau hatte es geschrieben.
6: Auf der Ausgabe von Wuthering Heights, die bei Christie's versteigert wird, steht als Autorin nicht Emily Bronte, sondern Alice Bell. Bronte veröffentlichte ihr Werk unter männlichem Pseudonym, denn Literatur von Frauen hätte damals keine Chance gehabt, anerkannt zu werden. Heute ist Sturmhöhe ein mehrfach verfilmter Klassiker. Anfang des Jahres löste die Neuverfilmung mit Schauspielerin Margot Robbie in der Hauptrolle einen Hype aus.
8: So küss mich und lass uns beide verdammt sein.
6: Mit dem Hype um den Film wagen sich auch viele junge Leserinnen und Leser, vor allem aus dem englischsprachigen Raum, an das fast 200 Jahre alte Buch und teilen ihre Erfahrungen im Netz. Manche brechen nach wenigen Seiten ab, weil die Sprache ihnen dann doch ein bisschen alt vorkommt. Andere liefern Analysen und Vergleiche zum Buch und zur aktuellen Filmadaption und erzielen hunderttausende Klicks.
9: Wuthering Heights is one of the finest novels written in the English language by Emily Bronte.
10: These are all of the biggest differences between Wuthering Heights the movie and the book explained.
6: Um 469% stiegen die Buchverkäufe von Wuthering Heights in Großbritannien 2026 im Vergleich zum Vorjahr an. Fast 11.000 Exemplare wurden allein im Januar 2026 verkauft, noch bevor der Film in die britischen Kinos kam. Aber beeinflusst der Hype um den Film auch die Auktion bei Christie's? Der Film erinnere uns daran, wie beliebt die Geschichte um Catherine und Heathcliff sei, schreibt ein Sprecher des Auktionshauses auf NDR Kulturanfrage. Doch den Sammlern gehe es vor allem um die Seltenheit. Von der Erstauflage soll es Schätzungen zufolge gerade mal 250 Exemplare gegeben haben. Heute gibt es davon nur noch 6. Die 3 Bände, die versteigert werden, sind sehr gut erhalten und haben sogar noch den Original-Leineneinband. Sammler hätten ihr Leben lang auf so eine Möglichkeit gewartet, schreibt das Auktionshaus weiter. Es gebe wirklich keinen modernen Vergleich. Einzig vielleicht den monetären. 400.000 bis 600.000 Pfund.
3: Aus London war das Julia Herzka.
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3: Deutschland ist raus bei der Fußball-Weltmeisterschaft. Welche Folgen hat dieses frühe Ausscheiden der DFB 11 Darum geht es gleich ausführlich in unseren Themen des Tages nach den 17 Uhr Nachrichten. Dazu begrüßt sie dann meine Kollegin Nina Zimmermann. Mein Name ist Sebastian Ottowitz. Kommen Sie gut informiert durch den Abend mit dem Programm von NDR Info.

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1: Um 17 Uhr mit Martin Wilhelmi. Nach den tödlichen Schüssen in einer Mutter-Kind-Einrichtung in Stade bereitet die Polizei die Einrichtung einer Mordkommission vor. Sie soll die Ermittlungen übernehmen. Zudem gibt es Erkenntnisse über den mutmaßlichen Täter. Der Mann soll gestern 6 Mitarbeitende der Jugendhilfeeinrichtung bzw. des Jugendamtes getötet haben. Albrecht Breitschuh fasst zusammen, was zu dem Tatverdächtigen bekannt ist.
2: Es soll sich um einen 45-jährigen türkischen Staatsbürger handeln, der aus Garbsen bei Hannover kommt. Und nach Spiegelrecherchen soll der sein 3 Monate altes Kind geschüttelt haben. Das hätte ein Arzt festgestellt, als er das Kind behandelt hat. Und dann ist es zu Verhandlungen gekommen vor dem Amtsgericht Neustadt am Rübenberge. Das hat 2-mal in diesem Sorgerechtsstreit entschieden. Und deswegen ist es dann gestern auch zu diesem geplanten Termin in der Jugendhilfeeinrichtung in Stade gekommen.
1: Laut neuem Verfassungsschutzbericht bleibt der Rechtsextremismus weiterhin die größte Gefahr für die deutsche Demokratie. Weitere erhebliche Gefahren für die Demokratie sind neben Islamismus auch die Spionage, Sabotage und Desinformation durch Staaten wie Russland. Wie Moskau dabei in Deutschland agiert, hat Verfassungsschutzpräsident Seelen bei der Vorstellung des Verfassungsschutzberichts in Berlin erklärt.
3: Russland betrachtet Deutschland als einen zentralen Gegner in Europa und setzt im Rahmen hybrider Operationen in Europa die volle Bandbreite von Instrumenten ein. Diese reichen von Cyberangriffen und Ausspähaktionen über Informationsmanipulation und Einflussnahme bis hin zu Sabotageaktionen und die Ausspähung von Opfern im Zusammenhang mit mutmaßlichen Attentatsplänen. Die Instrumente sind vielschichtig, sie werden miteinander kombiniert und an unsere Abwehrmaßnahmen angepasst.
1: Verfassungsschutzpräsident Seelen. Kinder, die in den USA zur Welt kommen, haben auch weiterhin automatisch die US-Staatsbürgerschaft. Das hat der Supreme Court, das oberste Gericht des Landes, entschieden. Präsident Trump wollte das Recht auf Staatsbürgerschaft einschränken. Eine entsprechende Anordnung erklärte das Gericht aber für unrechtmäßig. Es ist bereits die 2. große Niederlage für den Präsidenten vor dem Supreme Court. Im Februar hatten die Richter entschieden, dass die meisten von Trump verhängten Zölle zurückgenommen werden müssen. 9 Jahre nach dem G20-Gipfel in Hamburg hat der Prozess gegen 3 Polizisten begonnen. Vor dem Amtsgericht räumten die Beamten ein, bei Protesten gegen das Gipfeltreffen einen Demonstranten mit Schlagstöcken geschlagen und verletzt zu haben. Einer der Angeklagten sprach vom belastendsten Einsatz seines Lebens. Wegen möglicher Polizeigewalt im Zusammenhang mit dem G20-Treffen hatte die Staatsanwaltschaft zunächst fast 160 Ermittlungsverfahren gegen Beamte eröffnet. Alle wurden eingestellt. Im Falle des heute begonnenen Prozesses wurde die Entscheidung aber zurückgenommen und Anklage erhoben. Das Land Schleswig-Holstein will weniger von seinen Flüchtlingsunterkünften nutzen, weil nicht mehr so viele Menschen ins Land kommen. Laut Kabinettsbeschluss sollen Erstaufnahmen ab dem kommenden Jahr nur noch in Neumünster, Bad Segeberg und Seeth möglich sein. Das sind zusammen 3.470 Plätze. Die Standorte Bostedt und Rendsburg mit mehr als 2.300 Plätzen stehen demnach dann nur noch als Reserve zur Verfügung. Die Landesunterkunft in Kiel wird nach Angaben des Integrationsministeriums zum Ende des Jahres geschlossen. Die Privatvermögen sind im vergangenen Jahr deutlich gestiegen, weltweit fast 11%, berichtet die Schweizer Großbank UBS. In den beiden Jahren davor lag der Anstieg bei 4-5%. Aus Genf, Katrin Hondl.
4: Besonders stark wuchsen die Vermögen vergangenes Jahr in Europa, im Nahen Osten und in Afrika. In diesen Regionen gab es einen Anstieg um 17,5%. Vor allem die starken Finanzmärkte sowie Sachwerte, also zum Beispiel Immobilien und andere Besitzgüter, haben laut UBS zu dem starken Wachstum geführt. Der Reichtum ist aber ungleich verteilt. Der Bericht zeigt auch, dass die Kluft zwischen den Reichsten und dem Rest der Bevölkerung größer geworden ist. Auch seien Vermögen von über 5 Millionen US-Dollar am stärksten gewachsen.
1: Das waren die Nachrichten.
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5: Ja, gebietsweise freundlich heute, oft auch trocken. Ein paar Schauer und Gewitter bei 21 bis 28 Grad. Das ist die Gemengelage heute Abend. In der Nacht dann einige Schauer, Gewitter gibt es auch. Es soll aber meist trocken bleiben bei 13 bis 17 Grad. Morgen der Mittwoch, Immer wieder mit trockenen Phasen. Dann wechseln wir uns in kräftige Schauer und Gewitter rein bei 21 bis 25 Grad. NDR Info mit dem Verkehrsservice mit Stau und stockendem Verkehr ab einer Länge von 5 Kilometern. A1 Hamburg Richtung Osnabrück zwischen Bremer Kreuz und Hemeling 6 Kilometer stockend. Und A1 Osnabrück Richtung Bremen zwischen Dreieckstur und Bremen-Hemeling auch hier 8 Kilometer Stau vor der Baustelle. Die A2 Hannover Richtung Dortmund zwischen Hannover-Bodfeld und Wunstorf-Lute 12 Kilometer stockend. Und A2 Dortmund Richtung Hannover zwischen Lauenau und Wunstorf-Kohlenfeld auch hier 8 Kilometer Stau nach einem Unfall, der hier passiert ist. Die A2 Hannover Richtung Berlin ist zwischen Irxleben und Kreuz Magdeburg ja immer noch wegen Hitzeschäden gesperrt. Auch hier staut es sich. Sie werden umgeleitet über die U63. A7 Flensburg Richtung Hamburg zwischen Dreieck Hamburg Nordwest und Elbtunnel 7 Kilometer stockend. Die A25 Hamburg Richtung Geesthacht zwischen Dreieck Hamburg Südost und Neu-Allermöhe West. Hier stockt es auf 5 Kilometer. Die A281 Bremen Airport Stadt Richtung Neustädter Hafen. Hier ist zwischen Neustädter Hafen und Bremen-Seehausen bis zum 12. Juli auch eine Sperre wegen Bauarbeiten, auch hier mit Stau. Und ein Hinweis nach Neumünster im Stadtteil Wittdorf kommt es aufgrund eines Brandes einer Lagerhalle zu massiven Rauchentwicklung. In dieser Lagerhalle befinden sich Akkus und E-Scooter. Schließen Sie also bitte Fenster und Türen, schalten Sie Lüftung und Klimaanlagen ab. Das betrifft auch aufgrund dieser starken Rauchentwicklung die Bewohnerinnen und Bewohner im Bereich Aukrug, Pattenstedt, Ehndorf und Absdorf. Bitte meiden Sie das betroffene Gebiet.
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5: Das ist das Aus. Am Ende gewinnt immer Deutschland, das ist lange vorbei. Die Nationalmannschaft hat es erneut nicht ins Achtelfinale geschafft. Nicht nur hier zu Hause, auch in Boston vor dem WM-Stadion blieben viele Fans schockiert und enttäuscht zurück.
8: Ich kann es überhaupt nicht glauben, dass das passiert ist.
9: Oh my God, das ist ein absolute tragedy.
10: Ich meine, also man muss einfach besser spielen.
11: Ja, ich habe gedacht, dass sie hier gewinnen. Das war eine Enttäuschung.
12: Ich kann es noch nicht glauben. Frustrierend.
13: Mehr pennen kann man ja nicht. Ja, scheiße.
14: Ich bin eigentlich sprachlos.
15: Die Welt geht weiter, die ist rund und bunt.
16: Nächstes Mal dann werden wir es schaffen.
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5: Das ruppige WM aus, unser erstes Thema gleich. Welche Konsequenzen muss der DFB ziehen? Außerdem Deutschland unter Druck. Der neue Verfassungsschutzbericht warnt vor wachsenden und extremistischen Szenen, auch vor hybriden Angriffen aus dem Ausland. Rechtsextremismus bleibt dabei die größte Bedrohung für die Demokratie. Und der Tankrabatt, der läuft morgen aus. Der Alltag bleibt teuer, wird vielleicht noch teurer. Wie bleibt das Leben bezahlbar? Beim Tanken, beim Einkaufen, beim Pendeln. NDR Info war heute in Waren an der Müritz in Mecklenburg-Vorpommern und hat genau darüber mit den Menschen vor Ort gesprochen. Auch da hören wir noch einmal in den Tag rein. Ich bin Nina Zimmermann und das sind die Themen heute an diesem 30. Juni. Einen schönen guten Abend.
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5: Von Deutschland ist nichts mehr übrig. Nicht mal Elfmeterschießen. Das schreibt eine spanische Zeitung, die Marca, über das WM aus der Nationalmannschaft. Andere schreiben vom Schock, vom Flop, von der Schmach. Deutschland hat es auf jeden Fall nicht ins Achtelfinale geschafft. Ausgerechnet im Elfmeterschießen. Lange eine deutsche Stärke. Da endete dieser WM-Traum. Also was bleibt von diesem Turnier? Was bedeutet das auch für den Bundestrainer Julian Nagelsmann? Darüber konnte ich mit Tabea Kunze aus dem WM-Team sprechen. Ich habe sie gefragt, was ist eigentlich das Tragischste an diesem WM aus?
18: Dass es nicht überraschend kommt. Das ist für mich das Tragische. Denn das ist einzubetten in einen größeren Zusammenhang. Deutschland ist einfach in einem Jahrzehnt der Erfolglosigkeit angekommen. Seit dem Weltmeistertitel von 2014 gab es noch ein überzeugendes Turnier. Das war die Europameisterschaft 2016. Und danach, muss man wirklich sagen, reihte sich Tiefpunkt an Tiefpunkt. Und ich persönlich habe nicht gedacht, dass es nach den Weltmeisterschaften 2018 und 2022 mit dem Aus jeweils in der Vorrunde noch schlimmer kommen kann. Wurde gestern aber eines Besseren belehrt, weil dieses Ausscheiden gegen ein wirklich so limitiertes Team aus Paraguay, das ist für mich ein neuer Tiefpunkt des deutschen Fußballs.
5: Ich denke, man kann auch nicht sagen, wie vielleicht noch beim Ecuador-Spiel, Paraguay wollte es mehr, weil die Deutschen wollten es auch, konnten aber nicht. Bevor wir gleich über den Trainer sprechen, Tabea, sprechen wir über die Mannschaft. Kein großer Superstar dabei.
17: kein Messi, kein Mbappé. Aber da sind wirklich viele nicht ins Turnier gekommen, oder?
18: Ja, genau das. Und es ist leider so, dass so viel vom Potenzial die Rede war, was zum Beispiel Kai Havertz, Jamal Musiala oder Florian Wirtz angeht. Aber das ist einfach Potenzial im Konjunktiv. Keiner dieser Spieler hat bei diesem Turnier wirklich eine Topform abrufen können. Und das Problem ist, Julian Nagelsmann, um da schon mal kurz auf den Trainer einzugehen, hat auch nicht geschafft, diese fehlende Form seiner Superstars durch einen größeren Einsatz oder durch eine größere Leidenschaft auszugleichen. Also diese Schwächen, die es da in der individuellen Klasse einfach gibt im Vergleich zu den Top-Nationen, die hat das deutsche Team auch nicht durch Einsatz wettgemacht. Die Spieler wirkten so gehemmt, sie wirkten zögerlich, sie wirkten zu nüchtern. Und dann muss man sagen, ist dieses Ausscheiden, wir haben es gerade gesagt, es ist nicht überraschend und es ist leider auch verdient.
17: Und wenn du gehemmt sagst, da bleibt mir dieses Elfmeterschießen noch im Blick. Da konnte man ja auch sehen, da ist Joshua Kimmich in der Tat auf Goretzka zugegangen. Das sah für mich danach aus, möchtest du nicht ausschießen? Anscheinend wollte er nicht. Dann hat ein Abwehrspieler, Jonathan Tah, den Schuss versucht. Wie hast du das beobachtet?
18: Das ist extrem tragisch, denn ja, das sind auch unsere Informationen, dass einige von den vermeintlichen Stamm- und Führungsspielern in dieser Situation nicht antreten wollten und dass dann ein Jonathan Tah antreten muss, der in seiner Karriere noch nie vorher einen Elfmeter geschossen hat. Wir haben das extra nachgeschaut. Das ist extrem tragisch. Auch Nick Woltemade würde ich dazu zählen, der in diesem Turnier überhaupt keine Rolle gespielt hat und der dann ohne Rhythmus und ohne Selbstvertrauen zu diesem Elfmeter antritt und dann leider wirklich so ein kläglicher Schuss ohne jegliches Zutrauen dabei rauskommt. Auch da muss man sagen, das ist einfach zum Teil ein Verschulden des Trainers, aber auch ein Zeichen, dass es in der Mannschaft, obwohl wir immer gehört haben, wie gut die Stimmung denn sei, ja doch an Teamgeist und auch an Verantwortungsgefühl mangelte bei einigen.
17: Und dann sind wir eben beim Trainer Julian Nagelsmann. Die Enttäuschung manifestiert sich vor allem ja an ihm. Wir haben eine Trainerdiskussion. Ihm wird eine weltfremde, eine bockige, eine seltsam abgehobene Art vorgeworfen. Er sagt selbst, ich habe Vertrag. Also er sagt, wenn der DFB will, mache ich weiter. Will der DFB?
18: Das ist wirklich die große Frage. Wir müssen uns da aktuell noch auf die Aussagen von Rudi Völler beschränken, der gestern direkt nach dem Spiel gesagt hat, dass er davon überzeugt sei, dass Nagelsmann wahrscheinlich der Richtige ist. Also Völler und Nagelsmann haben ein enges Verhältnis. Er scheint ihn auch aktuell noch zu stützen, kann das aber auch nicht alleine entscheiden. Da wird es auf Gespräche auch mit Geschäftsführer Andreas Rettig und Präsident Bernd Neuendorf ankommen und natürlich auch auf die große Frage, was bedeutet das eigentlich finanziell für den DFB? Denn Julian Nagelsmann hat einen Vertrag bis 2028. Wenn sich der Verband von ihm trennt, wird eine Abfindung fällig, die auch in erheblicher Höhe sein dürfte. Und wenn man dann einen neuen Trainer verpflichtet, dann kostet der ja auch wieder Geld. Wenn wir zum Beispiel an einen Jürgen Klopp denken, auch der wird hier nicht für ein Appel und ein Ei beim DFB anfangen. Also das sind wirklich Fragen, die jetzt auch mit in diese Trainerfrage kommen.
17: Ja, das werden sie. Soweit aus dem ARD-Team Tabea Kunze. Deutschland ist raus. Auch die Niederlande. Heute Abend 23 Uhr wird sich dann zeigen, ob Frankreich als Favorit liefert. Deutschland ist keiner. Die WM geht weiter und für den DFB bleibt, wir haben es gerade besprochen, die Aufarbeitung. Extremismus, Terrorismus, Spionage. Einmal im Jahr zieht das Bundesamt für Verfassungsschutz Bilanz darüber, wie stark die Demokratie, wie unsere Gesellschaft unter Druck steht. Heute haben der Bundesinnenminister Alexander Dobrindt und Verfassungsschutzpräsident Sinan Seelen den Bericht für 2025 vorgelegt. Der Befund, die Bedrohung, kommt von innen und von außen. Nicole Markwald.
19: Innenminister Alexander Dobrindt bringt die Ergebnisse des Verfassungsschutzberichts 2025 auf diese kurze Formel.
20: Deutschland steht unter Druck.
19: Dieser Druck kommt zum einen von innen. Radikale Kräfte aus den politisch extremen Lagern, links und rechts.
20: Bei beiden Gruppen sieht man hier sowohl bei den Linksextremisten als auch bei den Rechtsextremisten, dass das gewaltbereite Potenzial deutlich ansteigend ist. Wir sehen das unterschiedliche Niveau von Rechtsextremisten und Linksextremisten. Entscheidend ist aber hier, dass wir in beiden Phänomenbereichen deutlich steigende Zahlen haben.
19: Das Bundesamt für Verfassungsschutz rechnet inzwischen rund 60.000 Menschen in Deutschland der rechtsextremistischen Szene zu. Unter ihnen viele AfD-Mitglieder. In der linken Szene zählten die Verfassungsschützer zuletzt rund 42.000 Personen, rund 4.200 mehr als im Vorjahr. Eine besondere Herausforderung? Die Täter werden immer jünger, sagt der Innenminister. Verfassungsschutzpräsident Sinan Selin erklärt, rekrutiert und radikalisiert wird besonders im Internet.
3: Online-Radikalisierung wird immer perfider und zielgerichteter. Wir müssen immer schneller entsprechende Radikalisierungsansprachen detektieren und Aktivitäten, die bis zu Anschlagsplanungen reichen, unterbrechen.
19: Zwischen den extremen Lagern gibt es verbindende Elemente, wie Israel-Feindschaft und Antisemitismus. Antisemitische Hetze habe in sozialen Medien und in extremistischen Netzwerken erschreckende Ausmaße angenommen, beschreibt Dobrindt und erinnert an die Messerattacke auf einen spanischen Touristen am Berliner Holocaust-Mahnmal im vergangenen Jahr. Druck auf Deutschland kommt aber auch von außen, vor allem aus Russland, sagt der CSU-Politiker. Russische Geheimdienste versuchten zum Beispiel, Menschen anzuwerben und gegen Geld im Auftrag Russlands Straftaten zu begehen.
20: Wir stellen fest, dass zunehmend russische Dienste, sogenannte Low-Level-Agenten, Wegwerfagenten, wie wir dies auch benennen, nutzen, um Sabotageakte oder Spionageaktivitäten durchzuführen.
19: Neben Russland seien besonders China und der Iran aktiv. Deren Aktionen reichten von Sabotageoperationen, wirtschaftlicher oder politischer Einflussnahme bis hin zu Angriffen auf hier lebende Oppositionelle und andere politische Gegner. Dobrindt sieht Deutschland im Fadenkreuz hybrider Bedrohungen. Daraus folgt für ihn:
20: In Anbetracht der Situation sind wir der Überzeugung, dass wir weiter aufrüsten müssen. Weiter aufrüsten, um unsere Fähigkeiten zu stärken, sowohl in der Technik als auch im Bereich der Ermittlungsbefugnisse.
19: Man wolle nun sehr schnell über die angekündigte Reform der Nachrichtendienste entscheiden. Die Geheimdienste bräuchten zum Beispiel mehr Online-Befugnisse. Nur so könnten Verfassungsschutz und Bundesnachrichtendienst, in Dobrindts Worten, zu echten Geheimdiensten werden.
17: Also der Verfassungsschutzbericht auch in seiner neuen Ausgabe beschreibt den Druck auf die Demokratie, so hat es der Innenminister ja auch gerade gesagt. Eine andere politische Debatte schließt im Grunde daran an, wie gehen Parteien mit der AfD um? Das BSW hat der AfD jetzt eine punktuelle Zusammenarbeit nach den Landtagswahlen in Sachsen-Anhalt und Mecklenburg-Vorpommern jetzt im Herbst angeboten. In einem Brief an die AfD-Spitze ist von überparteilichen Ministerpräsidenten die Rede, die mit wechselnden Mehrheiten regieren könnten. Auch unter Einbindung der AfD. Frank Eichmann berichtet aus Berlin.
2: Deutschland geht es schlecht, Friedrich Merz ist zu Recht unpopulär und die AfD im Aufwind. Mit dieser Bestandsaufnahme beginnen die BSW-Parteichefs Di Masi und Muhammad Ali ihren Brief an die AfD-Spitze Alice Weidel und Tino Chrupalla. Das Wichtigste in den zwei Seiten des ungewöhnlichen Schreibens fasst BSW-Co-Vorsitzende Amira Mohamed Ali zusammen.
21: Ja, wir als BSW haben die AfD herausgefordert, um genau zu sein. Sarah Wagenknecht hat Alice Weidel herausgefordert zu einem öffentlichen Duell oder gerne auch öffentliche Duelle rund um die Landtagswahlen in Ostdeutschland, also in Sachsen-Anhalt und Mecklenburg-Vorpommern. Wir sind der Auffassung, dass die AfD sich hinter der Brandmauer wirklich sehr gemütlich macht und wir wollen sie in der Öffentlichkeit stellen und auch aufzeigen, was die Unterschiede sind und eben damit auch aufzeigen, dass das BSW die vernünftige Alternative ist.
2: Die Brandmauer zur AfD lehnt das BSW erneut ab als undemokratisch und als Ohrfeige für die AfD-Wählerschaft. Im Brief an die AfD beschreibt die BSW-Spitze einmal mehr ihre Idee, nach dem 6. September in Sachsen-Anhalt keine Politiker, sondern einen überparteilichen Ministerpräsidenten zu wählen unter Einbindung der AfD. Ebnet das BSW per Tolerierung dem ersten AfD-gestützten Ministerpräsidenten den Weg?
21: Also wir wollen weder den CDU-Ministerpräsidenten noch den AfD-Ministerpräsidenten. Denn wer auch immer von beiden mit einer haarscharfen Mehrheit vielleicht durchkommt, der hätte den Rest der Bevölkerung, nämlich beinahe die komplette andere Hälfte, gegen sich. Und deswegen sagen wir, es braucht einen überparteilichen Ministerpräsidenten, der auf breiteren Füßen steht und der dann auch mit wechselnden Mehrheiten regiert.
2: Dabei mitgedacht vom BSW: Das geht natürlich nur, liebe Wählerschaft in Sachsen-Anhalt, wenn ihr uns mindestens 5% Zustimmung gebt. Der Brief und das Angebot des offiziellen BSW-AfD-Duells, ein geschickter Schachzug. Der Politikwissenschaftler Benjamin Höhne von der TU Chemnitz ist skeptisch.
22: Ja, man verspricht sich davon maximale mediale Aufmerksamkeit von diesem Vorstoß, aber auch wenn es zu diesem Duell kommen sollte, auch das würde sicherlich mediale Aufmerksamkeit bescheren, die aber er auf das Konto der AfD einzahlt. Vielmehr würde das BSW damit auch zur weiteren Normalisierung einer im Kern rechtsextremen Partei beitragen. Und deshalb ist dieser Vorstoß hochproblematisch.
2: In ihrem Brief an die AfD zählen die BSW-Politiker neben Gemeinsamkeiten sehr wohl große politische Unterschiede auf. Hochrüstung oder die Nähe zu US-Präsident Trump lehne das BSW im Unterschied zur AfD ab, wolle eine stärkere Besteuerung der Reichen oder für Sachsen-Anhalt, so in ihrem Wahlkampfbüro, die BSW-Spitzenkandidatin Claudia Wittig.
1: Die Bildungsreform, die absolut dringend notwendig ist, die aber natürlich mit der, also das, was die AfD da vorzuweisen hat, ist ja absolut nicht zu gebrauchen. Ist ja das Papier nicht wert, auf das nicht mal gedruckt ist.
2: Einen Marktplatz in Magdeburg oder Schwerin haben die BSW-Wahlkämpfer noch nicht gebucht für das Wagenknecht-Weidel-Duell. Denn noch gibt es kein offizielles Antwortschreiben der AfD. BSW-Landeschefin Wittig denkt über AfD-Chefin Weidel.
1: Ich tippe, dass sie es nicht annimmt, weil sie, glaube ich, mehr zu verlieren als zu gewinnen hat dabei.
2: Und so sieht es auch BSW-Chefin Mohammed Ali, Mitunterzeichnerin des Briefs an die AfD.
21: Ich kann mir vorstellen, dass sie sich ehrlich gesagt nicht trauen. Also das wäre meine Prognose. Ich fände es gut, wenn sie es annehmen. Aber ich kann mir vorstellen, dass alles Weidel sich nicht traut.
17: Mohammed Ali von der BSW. Soweit Frank Eichmann. Das BSW hat der AfD eine punktuelle Zusammenarbeit nach den Landtagswahlen in Sachsen-Anhalt und Mecklenburg-Vorpommern angeboten. Und damit schauen wir in den Themen des Tages hier bei NDR Info nach Stade. Dort sind gestern bei Schüssen in einer Jugendhilfeeinrichtung 6 Menschen getötet worden, 4 Frauen und 2 Männer. Nach bisherigen Angaben waren sie Mitarbeiter der Mutter-Kind-Einrichtung dort in der Einrichtung. Die Ermittler sprechen von einer extrem kaltblütigen Gewalttat. Als mutmaßlichen Hintergrund nennen sie einen Sorgerechtsstreit. Die 3 Monate alte Tochter des mutmaßlichen Schützen befand sich zum Tatzeitpunkt mit der Mutter in der Einrichtung. Am Tattag gestern hatte der Schütze einen Termin mit der Einrichtung, bei der es eben um das Sorgerecht gehen sollte. Jörn Pietschke berichtet mit mehr Hintergründen zu der Tat und er hat mit Menschen vor Ort gesprochen, am Tag danach.
4: Stade ist schockiert. Ich habe hier heute mit Passanten in der Fußgängerzone gesprochen, die nicht sehr weit vom Tatort am Rande der Innenstadt entfernt ist.
6: Also ich bin hier nur mit Angst durchgegangen. Ich wollte eigentlich noch ins Nagelstudio gestern gehen, aber vor lauter Angst bin ich nicht mehr gegangen, bin lieber nach Hause gefahren.
23: Ich finde das sehr traurig, was da gestern passiert ist. Aber die Gesetze sind einfach sehr, sehr harmlos.
24: Ein ungutes Gefühl, unsicher, ja. Das scheint ja jetzt alles eine Clan-Geschichte zu sein. Es steht ja wohl noch nicht so richtig fest, ne? Aber ist das wohl eine Clan-Geschichte hier?
4: Das brutale Gewaltverbrechen, dem 6 Menschen in der Jugendhilfeeinrichtung zum Opfer gefallen sind, das weckt bei den Stadern Erinnerungen an einen Familienstreit, bei dem 2024 einem Mann am helllichten Tag auf offener Straße ein Messer in den Kopf gestoßen wurde. Der Todesschütze von gestern ist von der Polizei festgenommen worden. Sein Motiv könnte ein Streit mit der Mutter um das Sorgerecht für die 3 Monate alte Tochter gewesen sein. Nach Medienberichten soll der Vater zuvor das Baby geschüttelt haben, woraufhin Mutter und Kind vom Jugendamt aus der Familie genommen und in der Wohngruppe in Stade untergebracht wurden, in der der 45-Jährige gestern ein Blutbad angerichtet hat. In einer Stader Kirche wird am Abend der Opfer dieser schrecklichen Tat gedacht. Unter den Gästen Ministerpräsident Lies und der Stader Landrat Seefried, sie haben beide ihre Teilnahme an diesem Gottesdienst zugesagt.
17: Jörn Pietschke am Tag nach der tödlichen Gewalt in Stade. Und heute nehmen wir Sie in den Themen des Tages noch einmal mit nach Waren an der Müritz. NDR Info war heute den Tag über mit einem Team vor Ort, mitten in Mecklenburg-Vorpommern an der Seenplatte, um mit den Menschen zu sprechen über das, was ihr Leben ausmacht, über das, was ihren Alltag gerade schwieriger macht. Denn große politische Fragen werden vor Ort schnell sehr konkret beantwortet. Was kostet der Weg zur Arbeit? Was kostet der Einkauf? Was kommt von den Entlastungen wirklich an? Bevor wir gleich auf den Tag live vor Ort schauen, hören wir erst noch mal ein paar Stimmen aus der Stadt selbst. Rund 20.000 Menschen leben dort an der Müritz mit viel Tourismus, mit viel Natur. Wir haben gefragt, was macht Ihre Stadt aus?
25: Waren ist mein Geburtsort und ich kenne keinen schöneren Ort als Waren.
26: Waren ist schön. Und ich bin stolz, hier wohnen zu dürfen, wo andere Urlaub machen. Ich bin am Wasser innerhalb von 3 Minuten, egal wo. Ich bin im Wald, Natur pur.
27: Es ist wirklich schön, ruhig, friedlich. Also ich kann wirklich nur sagen, ich bin glücklich in Waren-Müritz.
7: Ja, erstmal die Umgebung, die Natur, vor allem die Müritz und die ganzen Urlauber.
8: Ich bin ja schon ein bisschen älter und ich habe den ganzen Umschwung hier so miterlebt. Also Wahn ist eine wunderschöne Stadt geworden. Sie war vor der Wende schon schön, aber jetzt ist es ja einfach nur die Sahne. Also ein reinstes Urlaubsparadies.
17: Und mit diesen Stimmen aus Wahren schauen wir jetzt auf den Tag vor Ort. Was wurde diskutiert mit unserem Team? Was beschäftigt die Menschen? Und welche Antworten gab es auf die Fragen, wie unser Leben bezahlbar bleibt? Das war ja unser Thema. Meine Kollegin Atjena Abednia fasst den Tag zusammen.
9: Wahren an der Müritz. Rund 22.000 Einwohner. Urlaubsort am größten Binnensee Deutschlands. Während die einen hier ihren Urlaub genießen, bleibt vielen Bewohnern vor Ort angesichts der steigenden Preise immer weniger im Portemonnaie. So geht es auch dieser Rentnerin.
10: Ich merke es auch schon, obwohl ich mit meiner Rente noch recht gut klarkomme, weil ich eine Rente habe, noch ein bisschen arbeiten gehe. Aber beim Einkaufen merkt man nichts im Korb und die Preise steigen.
9: Nicht nur Privathaushalte stehen unter Druck. Auch Städte und Gemeinden müssen mit steigenden Kosten umgehen, sagt der stellvertretende Bürgermeister von Wahren, Matthias Manke.
11: Wir merken, die Zeiten sind herausfordernder für uns auch als Kommune geworden. Es wird immer schwerer, die vielen Aufgaben, die man so als Gemeinde, als Stadt hat, wahrzunehmen. Ich denke da an die Sanierung der Schulen, an die Sanierung der Straßen, den Neubau von Brücken, Spielplätzen etc. Es wird immer schwerer, dafür das Geld aufzubringen.
9: Für Manke ist deshalb klar, zusätzliche Belastungen für die Bürgerinnen und Bürger seien gerade in Mecklenburg-Vorpommern problematisch.
11: Ich glaube, es ist kein richtiger Weg, jedes Jahr die Steuern zu erhöhen für die Einwohnerinnen und Einwohner. Bei uns verdient man rund 39.000 Euro brutto im Jahr. In Bayern, in Hessen sind es 55.000 Euro. Und da kann man schon sehen, was das für ein Kaufkraftunterschied ist.
9: Wie sehr viele Menschen inzwischen auf ihre Ausgaben achten, zeigte sich heute auch an einer Tankstelle in Wahren. Gerade in einer ländlich geprägten Region wie der Mecklenburgischen Seenplatte sind viele Menschen auf das Auto angewiesen. Heute läuft der Tankrabatt aus.
12: Naja, es war die letzten Tage noch mal etwas günstiger, aber jetzt wird es ja eh nur noch teurer. Von daher lieber jetzt mitnehmen, was geht. Also die Preissteigerung, die jetzt kommt, die schlägt schon ganz schön wieder zu Buche. Also das sind mehr Kosten, da muss man an anderer Stelle dafür sparen.
9: Für Marcel Fratscher, Präsident des Deutschen Instituts für Wirtschaftsforschung, ist der Tankrabatt allerdings nicht die richtige Stellschraube. Er entlaste nicht gezielt die Menschen, die finanzielle Unterstützung am dringendsten brauchen. Was ihm mehr Sorgen bereitet, sind die steigenden Mieten.
13: Wir Deutschen geben im Durchschnitt 25-30% des monatlichen Einkommens für Wohnen aus. Menschen mit wenig Einkommen häufig über 40%, fast die Hälfte des Einkommens. Thema Wohnen ist vielleicht vom Lebenshaltungskosten die zentrale soziale Frage für junge Menschen heute und auch in den kommenden Jahren.
9: Das liege vor allem daran, dass nach wie vor zu wenig gebaut werde.
17: Und bei dieser Frage bleiben wir nochmal. Wie bleibt unser Leben bezahlbar, wenn der Alltag immer teurer wird? Wenn der Tankrabatt zum Beispiel morgen ausläuft. Wobei heute Mittag die Mineralölkonzerne die Tankstellen den Preissprung schon durchaus vorweggenommen haben. Darüber konnte ich heute Nachmittag noch einmal nach Wahren an der Müritz schalten zu Jochen Gallenkirchen vom Verbraucherzentrale Bundesverband, der uns dort nämlich besucht hat. Er schaut als Verbraucherschützer darauf, wo steigende Preise im Alltag besonders drücken, wie die Entwicklung ist. Und ich habe ihn gefragt, der Tankrabatt läuft morgen aus. Mit welcher Entwicklung rechnet er?
14: Es ist schon damit zu rechnen, dass die Preise erst einmal ein wenig ansteigen werden. Aus unserer Sicht muss aber dabei darauf geachtet werden, dass der Anstieg nicht höher ist als das, was jetzt vom Tankrabatt tatsächlich weitergegeben wurde. Wir sehen aber gerade eine Entwicklung, dass die Spritpreise schon jetzt wieder leicht steigen, obwohl der Weltmarktpreis für Öl gerade sinkt.
17: Das sagen Sie schön, da sollte drauf geachtet werden. Wer soll darauf achten?
14: Das liegt natürlich erst einmal in der Verantwortung der Mineralölkonzerne selber. Zusätzlich muss aber natürlich auch das Bundeskartellamt darauf achten, dass es hier nicht zu ungerechtfertigten Preissprüngen kommt.
17: Wie sehr hat denn der Tankrabatt aus Ihrer Sicht überhaupt geholfen und entlastet?
14: Also aus unserer Sicht ist der Tankrabatt tatsächlich erst einmal das falsche Instrument zur Entlastung gewesen. Es hat sich ja in verschiedenen Untersuchungen in letzter Zeit gezeigt, dass er nicht vollständig weitergegeben wurde. Und das ist auch etwas, was sich schon vor einigen Jahren beim letzten Tankrabatt gezeigt hat, dass da eben sehr viel Geld bei den Mineralölkonzernen versickert ist. Das zeigt auch eine Umfrage von uns, die wir jetzt kürzlich durchgeführt haben. Über 80% der Menschen haben da gesagt, dass sie eben keine Entlastung spüren.
17: Heute kam aber die Nachricht, im Juni ist die Inflationsrate überraschend gefallen. Wie außergewöhnlich ist die Belastung für Verbraucherinnen und Verbraucher aktuell? Vielleicht auch mal so, um uns historisch einzunorden. Wo stehen wir?
14: Wir stehen tatsächlich gerade in einer Situation, wo die Belastung sehr, sehr hoch ist. Wenn man gerade auch auf die letzten Jahre guckt, gerade Lebensmittelpreise sind in den letzten 6 Jahren sehr stark angestiegen, um fast 37%. Das ist noch mal höher als die normale Inflationsrate, die ja auch schon relativ hoch liegt. Und wir merken in Umfragen, aber auch in der Beratung immer wieder, dass sehr viele VerbraucherInnen da sehr drunter leiden und sich sehr einschränken müssen bei ganz alltäglichen Einkäufen, eben wie beim Lebensmitteleinkauf, bei der Mobilität, bei Energie. Es ist also tatsächlich eine sehr belastende Situation aktuell.
17: Ja, unsere Frage heute ist ja, wie bleibt Alltag bezahlbar? Was bringt denn wirklich etwas? Also im Grunde, ja, einschränken, gibt es einen jenseits davon einen Königsweg?
14: Aus unserer Sicht ist die Politik in der Verantwortung, da für Entlastungen zu sorgen, die auch tatsächlich im Alltag ankommen. Das könnten jetzt ganz direkt erst einmal eine Senkung der Stromsteuer sein, die ja auch schon im Koalitionsvertrag versprochen wurde. Es könnte eine Senkung der Mehrwertsteuer auf Obst, Gemüse, Hülsenfrüchte sein. Das könnten auch Direktzahlungen sein. Es sollte aber auch darauf geachtet werden, dass wir uns langfristig krisenresilienter aufstellen, weil das ist jetzt schon die dritte Krise innerhalb weniger Jahre und immer wieder stehen wir vor den gleichen Problemen. Und da muss beispielsweise durch einen stärkeren Umstieg auf erneuerbare Energien, aber auch mehr Transparenz im Lebensmittelmarkt dafür gesorgt werden, dass wir eben nicht bei der nächsten Krise wieder vor der gleichen Situation stehen.
17: Soweit Jochen Geilenkirchen von Verbraucherzentrale Bundesverband. Wie bleibt unser Leben bezahlbar? NDR Info live vor Ort heute. Und wir bleiben dort noch bis 21:45 bis zur Sendung mit Susanne Dichtler im NDR Fernsehen. Sie begrüßt Sie dann nochmal um 21:45 noch einmal aus Waren an der Müritz. Und online auf ndr.de sehen Sie auch ganz viele Eindrücke von diesem Tag. Viele Interviews, unter anderem mit der Ministerpräsidentin Manuela Schwesig und auch Eindrücken von 12 Uhr an der Tankstelle, also als an einem der letzten möglichen Tage noch ganz viele Menschen versucht haben, so günstig wie möglich tanken zu wollen. Und mit diesem Hinweis enden die Themen des Tages.
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3: Um 17.32 Uhr mit Martin Wilhelmi. Nach den tödlichen Schüssen auf 6 Menschen in Stade laufen die Ermittlungen. 4 Frauen und 2 Männer wurden gestern in einer Jugendhilfeeinrichtung erschossen. Die Polizei hat den mutmaßlichen Täter festgenommen. Zum Stand der Ermittlungen Inken Henkel aus der NDR Nachrichtenredaktion.
5: Auslöser für die Tat war möglicherweise ein Sorgerechtsstreit. Der 45-jährige Tatverdächtige hatte einen Termin in der Mutter-Kind-Einrichtung wegen des Sorgerechts für seine 3 Monate alte Tochter. Ob ein Haftbefehl gegen ihn beantragt wird, entscheidet sich im Laufe des Tages, je nachdem, was die Ermittlungen der Polizei für Erkenntnisse bringen. Nach Angaben der Behörden ist der Mann in Deutschland geboren und hat türkische Wurzeln. Fragen wirft auch die Tatwaffe auf. Aus ermittlungstaktischen Gründen hat die Polizei noch nicht gesagt, um welche Art von Waffe es sich handelte und wie der mutmaßliche Täter an sie herankam. Eine Erlaubnis zum Besitz von Waffen hatte er nach Angaben der Behörden nicht. Heute Abend findet in Stade eine Andacht zur Erinnerung an die Opfer statt.
3: In Deutschland steigt die Zahl politischer Extremisten. Das geht aus dem Verfassungsschutzbericht 2025 hervor, den Innenminister Dobrindt heute vorgestellt hat. Das größte Problem ist nach wie vor Gewalt von rechts, wie unser Hauptstadtkorrespondent Philipp Eckstein berichtet.
15: Der Bundesinnenminister Alexander Dobrindt widmet sich dem auch extra im Vorwort zu diesem Bericht nochmal und sagt, die größte Bedrohung für unsere freiheitliche demokratische Grundordnung bleibt der Rechtsextremismus. Und wenn man einmal auf das rechtsextreme Personenpotenzial schaut, so nennt es der Verfassungsschutz immer, dann ist das angestiegen von rund 50.000 auf jetzt knapp 59.000, gut 15.500 davon gewaltorientiert und gewaltbereit. Und das ist auf jeden Fall einer der Schwerpunkte auch dieses Jahr wieder im Bericht.
3: 9 Jahre nach dem G20-Gipfel in Hamburg hat der einzige Prozess gegen Polizisten begonnen. Den 3 Beamten wird Körperverletzung im Amt vorgeworfen. Sie sollen damals in der Nähe der Elbe einen Demonstranten verprügelt haben. Aus Hamburg, Elke Spanner.
1: Noch im Gerichtssaal zieht einer der Polizisten sein Portemonnaie aus der Hosentasche und nimmt ein Bündel Geldscheine heraus. Es sind genau 500 Euro. Schmerzensgeld. Das drückt er dem Zeugen in die Hand. Ich war damals überfordert, sagt er, und der Zeuge nimmt die Entschuldigung mit einem Händedruck an. Es ist eine Szene, wie sie nicht mehr zu erwarten war. Nach dem Gipfel 2017 hatte die Staatsanwaltschaft 157 Ermittlungsverfahren gegen Polizisten geführt und wieder eingestellt. Nur dieser eine Fall ist dann doch noch zur Anklage gekommen. Die drei Polizisten sollten damals eine Menschenmenge mit auflösen, aus der heraus Steine auf Polizeiwagen flogen. Der jetzige Zeuge war gar nicht in der Menschenmenge. Er hatte sich abgesetzt, um alles zu beobachten. Die drei Angeklagten schlugen mit Schlagstöcken und Fäusten auf ihn ein. Das haben sie heute im Gericht auch eingeräumt. Der Prozess wird kommende Woche fortgesetzt.
3: In Mecklenburg-Vorpommern wechselt der ehemalige CDU-Landtagsabgeordnete Thomas Diener in die AfD-Fraktion. Weniger als drei Monate vor der Landtagswahl haben die Fraktionsmitglieder seine Aufnahme einstimmig beschlossen. Damit bleibt die AfD mit 14 Sitzen zweitstärkste Kraft im Landtag in Schwerin. Diener war bereits vor einem Monat aus der CDU-Fraktion ausgetreten. In seiner Austrittserklärung heißt es, die politischen und innerparteilichen Entwicklungen der vergangenen Zeit sowie der Umgang miteinander entsprächen nicht mehr in ausreichendem Maße seinen persönlichen Überzeugungen und seinem Verständnis von politischer Zusammenarbeit. Durch die schweren Erdbeben in Venezuela sind dort vermutlich fast 60.000 Gebäude beschädigt oder zerstört worden. Das zeigen Satellitenaufnahmen, die die US-Raumfahrtbehörde NASA veröffentlicht hat. Bei den beiden Beben am vergangenen Mittwoch waren mindestens 1.700 Menschen ums Leben gekommen. Die Zahl wird aber vermutlich weiter steigen. Zehntausende Menschen gelten noch als vermisst. Internationale Rettungsteams sind weiter in Venezuela im Einsatz. Allerdings ist die Wahrscheinlichkeit, unter den Trümmern noch Überlebende zu finden, laut Experten extrem gering. Bundespräsident Steinmeier hat seinen Amtssitz für 3 Tage von Berlin ins südbadische Lörrach, nahe der Grenze zur Schweiz und nach Frankreich, verlegt. Es ist bereits das 19. Mal, dass der Bundespräsident im Sommer mit der sogenannten Ortszeit unterschiedliche Orte und Regionen im Land besucht. Aus Lörrach Matthias Zeller.
2: Auf Journalistenfragen zu den deutschen Grenzkontrollen sagte Bundespräsident Frank-Walter Steinmeier, insbesondere mit Blick auf Frankreich: Ich muss es deshalb kritisch sehen, weil das Ideal der europäischen Zusammenarbeit ist natürlich eine Situation ohne Grenzkontrollen. Zuvor hatte sich der Bundespräsident im Lörracher Rathaus mit Kommunalpolitikern getroffen und über die Situation im Dreiländereck an der Grenze zu Frankreich und der Schweiz gesprochen. Auf die Frage einer Reporterin zum deutschen Aus bei der Fußball-WM sagte Steinmeier, als Fußballfan könne man nur enttäuscht sein. Er habe sich gerade nach den ersten beiden Spielen mehr erhofft.
3: Und das waren die Nachrichten.
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17: Gebietsweise freundlich heute. Es ist ja oft trocken geblieben. Jetzt vereinzelt doch ein paar Schauer und Gewitter. Das geht nachts auch weiter. Erst im Laufe der Nacht bleibt es dann wieder trocken bei 13 bis 17 Grad. Auch morgen wird es so einen Mix geben mit trockenen Phasen, dann teils kräftigen Schauern und Gewittern. Die Temperaturen pendeln weiterhin bei maximal 25 Grad. Und genau dieser Mix wird uns auch am Donnerstag und Freitag bei ganz ähnlichen Temperaturen weiterhin begleiten. 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Einiges los, Stau und stockender Verkehr ab 5 Kilometern. Und da schauen wir auf die A1 Hamburg Richtung Osnabrück zwischen Bremer Kreuz und Hemelingen. 6 Kilometer stockend. Und A1 Osnabrück Richtung Bremen zwischen dem Dreieck Stur und Bremen-Hemelingen. Hier vor der Baustelle 8 Kilometer Stau. A2 Hannover Richtung Dortmund zwischen Hannover-Herrenhausen und Wunstorf-Kohlenfeld. 5 Kilometer stockend. Auch die Gegenrichtung betroffen. Ein Unfall A2 Dortmund Richtung Hannover. Zwischen Launau und Wunstorf-Kohlenfeld hat es den Unfall gegeben. Mit 8 Kilometern Stau müssen Sie da gerade rechnen. Die A2 Hannover Richtung Berlin zwischen Irxleben und Kreuz Magdeburg ist die Autobahn ja wegen Hitzeschäden noch gesperrt. Dadurch staut es sich. Sie werden umgeleitet über die U63. A7 Flensburg Richtung Hamburg zwischen Dreieck Hamburg Nordwest und Elbtunnel 7 Kilometer stockend. Die A20 Kreuz Uckermark Richtung Lübeck ist zwischen Dummersdorf und Kreuz Rostock wegen Bauarbeiten noch bis Donnerstagnachmittag gesperrt. Die A8 281, das ist Bremen Airport Stadt Richtung Neustädter Hafen. Hier ist die Autobahn zwischen Neustädter Hafen und Bremen Seehausen ebenfalls wegen Bauarbeiten gesperrt. Das dauert sogar bis zum 12. Juli. Auch hier staut es sich. Soweit von den Straßen. Wir wünschen Ihnen da eine gute und sichere Fahrt. Und ein Hinweis für Neumünster. Im Stadtteil Wittdorf kommt es aufgrund eines Brandes in einer Lagerhalle zur massiven Rauchentwicklung. In dieser Lagerhalle befinden sich Akkus und E-Scooter. Das heißt, bitte schließen Sie hier Fenster und Türen, schalten Sie Lüftung und Klimaanlagen ab. Das betrifft aufgrund dieser starken Rauchentwicklung allerdings auch Bewohner im Bereich Aukrug, Wasbeck, Ehendorf und Absdorf. Bitte meiden Sie das betroffene Gebiet. Gleich 20 vor 6. Ich bin Nina Zimmermann. Schönen guten Tag. Russland verdient sein Geld mit Öl.

0: die die Nachrichtenagentur Reuters interviewt hat. Es ist alles sehr schlimm. Was soll ich denn sonst denken? Es ist nichts Gutes dabei. Ich möchte, dass die Preise wieder niedriger sind, so wie früher. Wir können nicht voll tanken. Das ist ein Problem. Es werden nur 20 Liter pro Person ausgegeben. Danach müssen wir uns wieder hinten anstellen. Fast 10 Millionen Barrel am Tag, so viel Öl förderte Russland täglich im vergangenen Jahr. Das machte den Staat zum drittgrößten Ölproduzenten der Welt. Viel wurde davon als Rohöl ins Ausland verkauft. Einen Teil verarbeiteten die heimischen Raffinerien, zum Beispiel zu Benzin. Aber seit Monaten nun schon nimmt das ukrainische Militär russische Ölproduktionsstätten ins Visier, Raffinerien, Pipelines, Pump- und Verladestationen. Gegenschläge in dem Krieg, den Russland vor mehr als 4 Jahren startete. Die ukrainischen Attacken auch dürften die Benzinknappheit in der Russischen Föderation ausgelöst haben. Am Wochenende nun hielt Kreml-Chef Wladimir Putin eine Sitzung ab, wie es heißt, zur Sicherung der inländischen Kraftstoffversorgung. An dem Treffen nahmen unter anderem die Minister für Verteidigung und Finanzen teil, Moskaus Bürgermeister und die Chefs von Energieunternehmen. Das sieht nach Krisenmodus aus, aber Putin spielte den Benzinmangel herunter in einem Interview mit einem seiner Hofberichterstatter. Pavel Zarubin fragte Putin, für wie schwerwiegend er die Angriffe auf die russische Energieinfrastruktur halte. Was Angriffe auf die kritische Infrastruktur und insbesondere auf die Energieinfrastruktur angeht, so bereiten sie natürlich Probleme. Das ist offensichtlich. Wir sehen derzeit ein gewisses Defizit, aber kein kritisches, wie ich sagen möchte. Ein gewisser Mangel, aber kein kritischer. Und trotzdem soll Russland jetzt Benzin importieren, wie auch Kerosin. Vorläufig jedenfalls, denn Putin drängt darauf, dass die Schäden, die ukrainische Angriffe verursacht haben, schnell behoben werden. Und Putin erklärte, die Auswirkungen ukrainischer Angriffe müssten klein gehalten werden. Die erste Aufgabe besteht darin, die Produktion der besten Luftverteidigungssysteme schnell und deutlich zu steigern. Die Frage ist, wie schnell die Produktion erhöht und an die Truppen zum Schutz kritischer Infrastruktureinrichtungen geliefert werden kann. Putin will sich nicht durch den Benzinmangel unter Druck setzen lassen und den Krieg angesichts der offensichtlichen Mängel beenden. Er will weiterkämpfen lassen. Oder mit anderen Worten, er geht nicht gegen die Krankheit vor, sondern gegen ihre Symptome.
1: Soweit erstmal Eindrücke von Björn Blaschke über die Ukraine, die mit den Flamingo-Flugkörpern die russische Treibstoffproduktion durchaus unter Druck setzen kann. 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
1: 3 Jahre lang hatte die Europäische Zentralbank die Zinsen nicht angetastet. Aber der Ölpreisschock nach dem Irankrieg zwang dann doch zum Handeln. Im Juni die erste Zinserhöhung und wenn es etwa nach der deutschen EZB-Direktorin Schnabel geht, dann sollte die zweite Erhöhung demnächst folgen. Allerdings hat EZB-Chefin Lagarde, wie sie auf der Finanzkonferenz im portugiesischen Sintra jetzt deutlich machte, andere Pläne. Klaus-Rainer Jackisch berichtet.
3: Zur Eröffnung des 3-tägigen Notenbanktreffens im portugiesischen Sintra sagte Lagarde am Montagabend, die Eurozone werde in den nächsten Monaten zwar weitere Inflationsschocks sehen, es gebe aber keinen Automatismus für weitere Zinserhöhungen. Das hatte sich bei zahlreichen Angehörigen des EZB-Rates, darunter den Direktoriumsmitgliedern Isabel Schnabel und Philipp Lane, in den vergangenen Tagen noch ganz anders angehört. Lagarde ließ nun wieder alles offen. Man werde von Sitzung zu Sitzung über die Zinsen entscheiden. Sie begründete diese Haltung damit, dass der durch den Irankrieg ausgelöste Preisschock die Wirtschaft nicht so stark belaste, wie zunächst befürchtet. Die zahlreichen Maßnahmen der jüngsten Vergangenheit, von Konjunkturprogrammen bis schärfere Bankenaufsicht, hätten die Wirtschaft in Europa widerstandsfähiger gemacht.
4: While we're more likely to face shocks that push inflation away from target, the resilience Europe has built means the effects on our economy are more contained.
3: Während es heute deutlich wahrscheinlicher ist, dass wir Schocks sehen, die die Inflationsrate über das angestrebte Ziel von 2% hieven, bedeutet die erreichte Widerstandsfähigkeit der europäischen Wirtschaft, dass diese Effekte besser verkraftet werden, so Lagarde. Genau diese Entwicklung führe aber auch dazu, dass eine Zinserhöhung nicht mehr die negative

0: negativen Auswirkungen habe wie in der Vergangenheit. Man brauche mit Zinsschritten nicht in Panik verfallen, aber auch keine Angst vor einer Zinserhöhung haben, so die EZB-Chefin. In ihrer vielbeachteten Eröffnungsrede vor den rund 150 geladenen Gästen aus Notenbanken, Wissenschaft, Wirtschaft und Politik zeichnete sie ein extrem selbstbewusstes Bild der zweitgrößten Zentralbank der Welt. Jahrzehntelang sei man von Krise zu Krise geschlittert, daran sei die EZB gewachsen und verfüge heute über einen massiven Instrumentenkasten, um Krisen zu begegnen. Derzeit brauche man diese Werkzeuge aber gar nicht, normale Zinspolitik reiche völlig aus. Für dieses Jahr rechnet die Europäische Zentralbank mit einer Inflationsrate im Euroraum von 3%, im kommenden Jahr mit 2,3%. Erst 2028 werde die Teuerung wieder die angestrebten 2% erreichen. Lagarde wandte sich in diesem Zusammenhang auch erneut gegen scharfe Kritik an der vergangenen Zinserhöhung im Juni, der ersten seit rund 3 Jahren. Viele Akteure an den Finanzmärkten hatten sie als reine Absicherungsmaßnahme ohne wirkliche Notwendigkeit kritisiert.
1: Our rate increase was justified under every scenario, the milder, the adverse and the severe. It was by design a robust decision. And nothing we have observed since then has called this assessment into question.
0: Diese Zinserhöhung war völlig gerechtfertigt. Das gilt für alle unserer Szenarien. Also ob die Entwicklung eher moderat, negativ oder drastisch verläuft. Das war eine robuste Entscheidung und nichts, aber auch überhaupt nichts, hat dies bislang in Frage gestellt, so Lagarde in Sintra.
2: Und soweit der Bericht von Klaus-Rainer Jaklisch. Und noch ein Blick auf die Börse. Der DAX legt 1,5% zu auf 24.980 Punkte. Auch der Dow Jones notiert zumindest leicht im Plus. Beim US-Index geht es um 0,2% nach oben auf 52.300 Zähler. Der Euro kostet 1,1423 US$ und das Barrel Rohöl der Sorte Brent ist derzeit für 73 US$ 60 zu haben. Die privaten Terminkalender werden freigehalten, der Urlaub auf später, im Sommer irgendwie justiert, die Lebensplanung bis zum WM-Finale organisiert. So muss man ja im Grunde doch ran als Nationalmannschaft. Man bucht das Mannschaftshotel, organisiert die Flüge. Aber jetzt nahezu ein fluchtartiges Verlassen des Quartiers in Winston-Salem durch die deutsche Nationalmannschaft. Das WM aus, die Konsequenzen im DFB-Team und im DFB ist gleich ein Thema bei uns im Sport. Vorerst mal kompakt. Alles, was wichtig ist heute Abend im Überblick.
3: Nach den tödlichen Schüssen in einer Jugendhilfeeinrichtung in Stade bereitet die Polizei eine Mordkommission vor. Die Beamten bitten Zeugen, zudem weiter Fotos und Videos des Vorfalls über das Hinweisportal hochzuladen. Bei der Gewalttat waren gestern 6 Menschen getötet worden. Unter den Opfern sind sowohl Beschäftigte der Einrichtung als auch Mitarbeiter des Jugendamtes der Region Hannover. Beschuldigter ist ein 45-Jähriger. Gegen ihn wird ein Haftbefehl erwartet. Als Hintergrund gilt ein Sorgerecht. Streit. US-Präsident Trump hat vor dem obersten Gerichtshof erneut eine Niederlage erlitten. Der Supreme Court erklärte Trumps Anordnung für unrechtmäßig, nach der in den Vereinigten Staaten geborene Kinder nicht mehr automatisch die Staatsbürgerschaft erhalten. Es ist der 2. schwere Misserfolg für den Präsidenten, seit das oberste Gericht im Februar die meisten seiner Zölle für unrechtmäßig erklärt hatte. Die Ersatzkassen warnen angesichts der Debatte um höhere Beiträge für Gutverdiener vor einer stärkeren Abwanderung in die private Krankenversicherung. Je nachdem, um wie viel die Beitragsbemessungsgrenze steige, könnten bis zu 400.000 bislang gesetzlich Versicherte wechseln. Der Verband der Ersatzkassen warnte, das könnte die erhofften Mehreinnahmen deutlich verringern. Die Beitragsbemessungsgrenze legt fest, bis zu welchem Einkommen Beiträge zur gesetzlichen Kranken- und Pflegeversicherung erhoben werden. 2026 liegt die Grenze bei 69.750 Euro pro Jahr. Und das Wetter in Norddeutschland, nachts gebietsweise Schauer und Gewitter, teilweise auch trockene Phasen, bei Tiefstwerten von 17 bis 13 Grad. Soweit der Überblick. Weiter mit Nina Zimmermann.
2: Danke dir. 6:10.
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2: Tatjana, Maria, Jan, Lennart Struff und Jannik Hanfmann, sie alle haben es schon geschafft, sind in der 2. Runde des Tennisturniers in Wimbledon eingezogen. Und Jan Möller aus der Sportredaktion, Da haben heute auch noch ein paar andere deutsche Tennisprofis viel vor.
4: Ja, die haben genau das vor, dass sie in die zweite Runde einziehen. Allen voran der French Open-Sieger Alexander Zverev aus Hamburg. Der hat ein bisschen warten müssen auf seinen Einsatz, denn vor ihm hat Iga Świątek gespielt, die Titelverteidigerin bei den Frauen. Und die hat länger gebraucht, hat mehr Mühe gehabt als erwartet, aber sie hat sich dann doch durchgesetzt. Und jetzt steht also Alexander Zverev auf dem Platz, spielt gegen Alexander Bloks, ein Belgier. Für uns ist Ina Kast live dabei in London. Wie ist Zverev denn reingekommen ins Match?
5: Ja, wirklich richtig gut. Das war ein sehr guter erster Satz vom 29-jährigen Deutschen. Den hat er nämlich mit 6-4 in gerade mal einer halben Stunde für sich entscheiden können. Und dieser Alexander Bloks, das ist kein schlechter Spieler. Zwar noch relativ jung mit 21 Jahren, aber der schlägt auch sehr gut auf. Und beide Spieler haben im ersten Satz ihre Aufschlagspiele souverän durchgebracht bis zum Stand von 4-4. Da hat der Belgier dann geschwächelt und Zverev war sofort zur Stelle. Er hat gleich seinen ersten Breakball verwandelt. Und insgesamt wirkt das sehr rund auf mich, was er hier macht. Er führt jetzt im zweiten Satz der Belgier zwar Alexander Bloks, aber Zverev hat gleich wieder Aufschlag, kann dann also gleich ausgleichen. Und irgendwie ist das wirklich ein ganz anderer Zverev, als ich ihn so oft in den vergangenen Jahren hier in Wimbledon gesehen habe, wo es oft nicht von Erfolg gekrönt war.
4: Und es gibt gerade noch ein Match, Deutschland gegen Belgien. Laura Siegemund gegen Elise Mertens. Im vergangenen Jahr war Siegemund völlig überraschend bis ins Viertelfinale gekommen. Was ist denn in diesem Jahr drin?
5: Ja, also ich kenne Laura Siegemund auch schon ein paar Jahre als Reporterin und ich weiß und bin mir relativ sicher, dass sie mit ganz viel Druck heute in dieses Match gegangen ist gegen Elise Mertens, weil sie eben weiß, du hast es gerade angesprochen, Jan, dass es letztes Jahr so weit ging hier in Wimbledon. Die macht sich da viel Druck und ist, glaube ich, auch ein bisschen verkrampft. Zumindest wirkt das bislang auf mich so. Sie liegt im ersten Satz schon mit 1-5 hinten, hatte große Probleme, überhaupt mal ihr Aufschlagspiel durchzubringen. Das hat sie bislang nur einmal geschafft. Jetzt hat sie immerhin mal 2 Spielbälle, um vielleicht auf 2-5 zu verkürzen, aber auch da wieder eine sehr, sehr taktische Rückhand. Da ist sie zwar in die Knie runtergegangen, aber da hat das Timing überhaupt nicht gestimmt bei diesem Schlag. Ball landet also wieder im Netz und bislang macht Elise Mertens aus Belgien das sehr souverän. Fun Fact am Rande, beide sind eigentlich Doppelspezialistinnen. Heißt, sie können auch beide sehr gute Volleys spielen. Heute stehen sie sich aber im Einzel gegenüber und da sieht es eher nach einem Sieg für Belgien aus.
4: Ina Kast war das, live aus Wimbledon. Nachher spielen dann auch noch 3 weitere Deutsche, die Hamburgerinnen Eva Lüß und Ella Seidel und auch Daniel Altmaier. Und Serena Williams schlägt noch auf. Das ist das Comeback, über das alle reden. Wir bleiben am Ball und schalten da immer mal wieder hin im Laufe des Abends. Und ein Thema in den kommenden Stunden, natürlich auch die Fußball-Weltmeisterschaft. Die geht ja weiter, auch ohne das deutsche Team, das nach dem Aus gegen Paraguay tief in der Nacht nach deutscher Zeit ins WM-Quartier in Winston-Salem zurückgekehrt ist. Und das wollen die meisten jetzt auch so schnell wie möglich schon wieder verlassen. Martin Roschitz ist für uns vor Ort und sagt uns, was da los ist am Tag danach.
6: Es herrscht Aufbruchstimmung am Mannschaftshotel Guilin Estate. Das war das Zuhause der Spieler in den vergangenen Wochen. Hier haben sie sich wohlgefühlt, sogar nach dem Ausscheiden in der Nacht hat Bundestrainer Julian Nagelsmann noch von der guten Stimmung in einer homogenen Mannschaft gesprochen. Jetzt wollen alle nur noch weg. Es herrscht reges Treiben. Ich habe gerade Nathaniel Brown gesehen und auch Kai Havertz, den besten Torschützen des Teams und gleichzeitig ja auch Unglücksraben, der auch einer der Fehlschützen beim Elfmeterschießen war, neben Nick Woltemade und Jonathan Tah. Autos fahren am Haupteingang des Hotels vor, Spieler steigen ein, reisen individuell ab, zum Teil auch mit ihren Familien oder Freunden, die sie übrigens schon auf dem Rückweg vom Spiel in Boston im Privatflieger begleitet haben. Die Angehörigen durften nach den Spielen immer mit ins Quartier. Aus dem DFB-Umfeld habe ich gehört, dass die unterschiedlichen Reisemöglichkeiten, Hotel- und Flugbuchungen auch ein bisschen zur Missstimmung im Mannschaftskreis geführt haben sollen, weil einige im Privatflieger reisen durften, andere mussten Linie fliegen. Die Shuttles fahren jetzt zum internationalen Flughafen nach Charlotte. Von dort aus starten Flieger nach München und Frankfurt. Es gibt also keinen gemeinsamen Mannschaftsflieger. Es wirkt so ein bisschen wie eine Flucht und auch der DFB duckt sich weg. Statt einer von allen erwarteten Pressekonferenz gibt's nur ein dünnes Statement von DFB-Präsident Bernd Neuendorf. Das passt ins Bild einer Truppe, in der zu wenige bereit waren, Verantwortung zu übernehmen. Nicht einmal Bundestrainer Julian Nagelsmann.
4: Tja, wie es mit dem weitergeht, ist offen. Martin Roschitz hat es gesagt, eine Pressekonferenz gab es nicht. Immerhin dieses dünne Statement von Bernd Neuendorf, das hat sich so angehört. Das wollen wir dann doch mal hören eben.
7: Wir sind alle sehr enttäuscht. Wir wissen, dieses Abschneiden bei dieser Weltmeisterschaft entspricht nicht den Ansprüchen, die wir uns vor dem Turnier gegeben haben. In den kommenden Tagen haben wir deswegen besprochen, werden wir uns zusammensetzen. Wir werden gemeinsam darüber sprechen, warum es uns nicht gelungen ist, unser Potenzial abzurufen, was durchaus vorhanden ist, warum wir den Erwartungen nicht gerecht geworden sind, die Fußball-Deutschland an uns hat, die wir an uns selber haben. Und ich glaube, wir können nach so einem Turnier nicht einfach zur Tagesordnung übergehen. Wir müssen darüber sprechen, was die Gründe waren für dieses erneute frühe Ausscheiden bei einer Fußball-Weltmeisterschaft, das uns alle zutiefst bewegt.
4: Also beim DFB braucht man Bedenkzeit. Zu Hause wird alles besprochen. Ist ja auch noch ein bisschen Zeit. 3 Monate sind es bis zum nächsten Länderspiel Nations League gegen die Niederlande, die ja auch so ihre Probleme haben, sind ja auch ausgeflogen. Heute Nacht geht's weiter, beziehungsweise heute Abend schon. Einer der deutschen Gruppengegner, die Elfenbeinküste, spielt in etwas mehr als einer Stunde um 19 Uhr gegen Norwegen um den Einzug ins Achtelfinale bei der WM. Und um 23 Uhr heißt es dann wieder Vorhang auf für Frankreich. Die Franzosen ja mit die heißesten Kandidaten auf den Titel. Die treffen auf Schweden. Und ein weiteres Spiel gibt es noch um 3 Uhr in der Nacht. Da spielt in Mexiko Stadt einer der 3 Gastgeber, Mexiko, gegen Ecuador. Die Ecuadorianer, ja auch ein Team, das Deutschland die Grenzen aufgezeigt hat bei dieser WM.
2: Soweit erstmal der Sport, vorne mit Jan Möller. Vielen Dank. 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Steigende Kosten, schleppende Ticketverkäufe, der Musikmarkt ist im Wandel. Selbst große, etablierte Festivals stehen bundesweit vor wachsenden Problemen. Dafür gibt es in Hamburg mit dem MS Dogville ein ganz prominentes Beispiel. Und sind auch weitere Festivals in der Stadt betroffen? Tristan Dück hat sich umgehört.
8: Eine riesige Party zwischen Containertürmen und Kaimauern mit täglich 25.000 Gästen. Vergangenes Jahr der Dämpfer. Das MS Dogville zum ersten Mal mit nur 2 statt 3 Festivaltagen. Dafür kosten die Tickets weniger.
9: Hallo Hamburg!
8: Für Dogville-Mitorganisator Arne Empen war das die richtige Entscheidung.
10: Insgesamt ist der Festivalmarkt sehr stark angespannt und es gibt ein großes Festivalsterben. Da stehen wir mit dem Dogville wirklich immer noch gut da, weil unser Vorverkauf gut ist. Aber auch wir merken, dass alles teurer wird und wir wollen diese Preise dann auch nicht ans Publikum 1:1 weitergeben.
8: Das potenzielle Publikum überlegt sich offenbar immer genauer und auch später, wofür es sein Geld ausgibt. Hier in der Sternschanze wohnen viele Leute mit Festivalerfahrung.
11: Ich finde Zelten ganz schlimm. Dixi-Klos sind mein persönlicher Albtraum.
12: Also wenn man sich überlegt, irgendwie hinkommen, zurückkommen, Ticket, Essen, Alkohol vor dort, wenn man halt irgendwas kauft, das ist ultra teuer.
13: Wenn du jetzt, was weiß ich, 17, 18, 19 bist, ist das schon ganz cool auf eine Art, da 3 Tage in seinem Dreck da irgendwie vor sich hin zu vegetieren. Aber dann später, in einer anderen Lebensphase, macht das keinen Spaß mehr.
8: Das Komfortbedürfnis steigt, das hat auch das Elbjazz erkannt und bietet dieses Jahr erstmalig eine große Tribüne mit 1000 Sitzplätzen, die dazu gebucht werden kann. Auch der Termin ist neu, erstmals im Juli statt im Juni. Festivalleiterin Ina Liegfeld.
14: Zum einen wollen wir inhaltlich ein bisschen mehr, wir nennen es Back to the Roots, also wirklich wieder mehr den Fokus auf Jazz legen. Und um das gewährleisten zu können, müssen wir uns halt an den Verfügbarkeiten der Bands orientieren. Und die sind einfach traditionell alle im Juli unterwegs. Und im Juni ist das Booking deutlich schwieriger.
8: Ein scharfes musikalisches Profil, darauf setzt auch das brandneue Amplifier Festival für Alternative Rock und Punk Rock. Festivalleiter Thomas Haßmann setzt große Hoffnung in das Konzept.
15: Ein Generalistenfestival zu machen, bei dem diverse Musikrichtungen gespielt werden, erweist sich gerade nicht als erfolgreich. Und da werden nur die Platzhirsche am Ende, glaube ich, überbleiben. Dementsprechend haben wir uns eher auf bestimmte Genres, bestimmte Nischen konzentriert und wollen darüber die Leute ansprechen, die sich ein auf ihren Musikgeschmack zurechtgeschnittenes Festival wünschen.
8: Das Amplifier Festival findet auf dem gleichen Gelände in Wilhelmsburg statt wie das MS Dogville und übrigens auch das Habitat Festival für elektronische Musik. Das wird zum 3. Mal in Folge ausverkauft sein und die Veranstalter sehen noch größeres Wachstumspotenzial. All das zeigt, die Festivalbranche steht zwar unter Druck, aber solange die Veranstalter neue Antworten finden, kann die Party wohl weitergehen.
2: Soweit Tristan Dück für die Kultur über Hamburger Festivals unter Druck. Wahrscheinlich vor allem die Generalisten, die diesen Druck spüren und die sich eben auf ein kleines Publikum konzentrieren, davon noch profitieren könnten. Russland spürt den Krieg zunehmend im eigenen Alltag. Ukrainische Angriffe auf Raffinerien und Treibstofflager sorgen für Versorgungsprobleme. Selbst Präsident Putin räumt inzwischen Engpässe ein. Aber an der Front in der Ukraine, da rücken russische Truppen weiter vor. Um all das geht es gleich in der neuen Folge von Streitkräfte und Strategien. Die hören Sie, wie gewohnt, am Dienstagabend nach den Nachrichten um 6 Uhr.

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1: Um 18 Uhr mit Constanze Semidey. Nach den tödlichen Schüssen auf 6 Menschen in Stade wird eine Mordkommission vorbereitet, die die Ermittlungen übernehmen soll. 4 Frauen und 2 Männer wurden gestern in einer Jugendhilfeeinrichtung erschossen. Die Polizei hat den mutmaßlichen Täter festgenommen. Zum Stand der Ermittlungen Inken Henkel aus der NDR Nachrichtenredaktion.
2: Auslöser für die Tat war möglicherweise ein Sorgerechtsstreit. Der 45-jährige Tatverdächtige hatte einen Termin in der Mutter-Kind-Einrichtung wegen des Sorgerechts für seine 3 Monate alte Tochter. Ob ein Haftbefehl gegen ihn beantragt wird, entscheidet sich im Laufe des Tages, je nachdem, was die Ermittlungen der Polizei für Erkenntnisse bringen. Nach Angaben der Behörden ist der Mann in Deutschland geboren und hat türkische Wurzeln. Fragen wirft auch die Tatwaffe auf. Aus ermittlungstaktischen Gründen hat die Polizei noch nicht gesagt, um welche Art von Waffe es sich handelte und wie der mutmaßliche Täter an sie herankam. Eine Erlaubnis zum Besitz von Waffen hatte er nach Angaben der Behörden nicht. Heute Abend findet in Stade eine Andacht zur Erinnerung an die Opfer statt.
1: Die Zahl der politischen Extremisten in Deutschland steigt. Das Bundesamt für Verfassungsschutz zählte im vergangenen Jahr knapp 60.000 Menschen, die zur rechten Szene gehören. Etwa 8.500 Personen mehr als noch 2024. Rechtsextremisten nehmen laut aktuellem Verfassungsschutzbericht den größten Anteil der politischen Extremisten ein. Wie sich dadurch der Antisemitismus in Deutschland entwickelt hat, fasst aus Berlin Markus Sambale zusammen.
3: Der Hass auf Jüdinnen und Juden, Drohungen und Gewalt, das ist was Extremisten von rechts und links und auch Islamisten vielfach verbindet. Der Antisemitismus kennt keine ideologische Grenze, so steht's wörtlich im Verfassungsschutzbericht. Antisemitische Hetze habe in sozialen Medien und in extremistischen Netzwerken erschreckende Ausmaße angenommen, sagt Innenminister Dobrindt. Aber auch auf den Straßen spüre man das, sagt der Innenminister. Er verweist da auf die Messerattacke am Berliner Holocaust-Mahnmal im vergangenen Jahr, aber auch auf Festnahmen mutmaßlicher Hamas-Mitglieder, die Terroranschläge geplant haben sollen.
1: Kinder, die in den USA zur Welt kommen, haben auch weiterhin automatisch die US-Staatsbürgerschaft. Das hat der Supreme Court, das oberste Gericht des Landes, entschieden. Präsident Trump wollte das Recht auf Staatsbürgerschaft einschränken. Eine entsprechende Anordnung erklärte das Gericht aber für unrechtmäßig. Es ist bereits die 2. große Niederlage für den Präsidenten vor dem Supreme Court. Im Februar hatten die Richter entschieden, dass die meisten von Trump verhängten Zölle zurückgenommen werden müssen. Durch die schweren Erdbeben in Venezuela sind dort vermutlich fast 60.000 Gebäude beschädigt oder zerstört worden. Das zeigen Satellitenaufnahmen, die die US-Raumfahrtbehörde NASA veröffentlicht hat. Bei den beiden Beben am vergangenen Mittwoch waren mindestens 1.700 Menschen ums Leben gekommen. Die Zahl wird aber vermutlich weiter steigen. Zehntausende Menschen gelten noch als vermisst. Internationale Rettungsteams sind weiter in Venezuela im Einsatz. Das Land Schleswig-Holstein will weniger von seinen Flüchtlingsunterkünften nutzen, weil nicht mehr so viele Menschen ins Land kommen. Laut Kabinettsbeschluss sollen Erstaufnahmen ab dem kommenden Jahr nur noch in Neumünster, Bad Segeberg und Seeten möglich sein. Das sind zusammen 3.470 Plätze. Die Standorte Bostedt und Rendsburg mit mehr als 2.300 Plätzen stehen demnach dann nur noch als Reserve zur Verfügung. Die Landesunterkunft Kiel wird nach Angaben des Integrationsministeriums zum Ende des Jahres geschlossen. Der Deutsche Fußballbund will sich noch nicht zur Zukunft von Bundestrainer Nagelsmann äußern. Weitere Analysen soll es erst nach der Rückkehr des Teams aus den USA geben. Das sagte DFB-Präsident Neuendorf. Deutschland war gestern im 16. Finale an Paraguay gescheitert. Aus dem ARD-WM-Team Desiree Krause.
4: Man könne nach diesem Turnier nicht einfach zur Tagesordnung übergehen, sagte der DFB-Präsident, der in der Nacht noch lange mit Julian Nagelsmann und der sportlichen Führung des DFB gesprochen hatte. In den nächsten Tagen, so Neuendorf weiter, werde es weitere Gespräche und Analysen dieser WM geben, um die Gründe für das schlechte Abschneiden der deutschen Mannschaft herauszufinden. Eine Entscheidung rund um die Personalie Julian Nagelsmann gibt es demnach also noch nicht. Neuendorf bedankte sich außerdem für die Unterstützung der deutschen Fans vor Ort und in der Heimat und brachte nochmals zum Ausdruck, wie enttäuscht auch der DFB sei.
1: Das waren die Nachrichten.
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5: Wir haben ja heute viele Wolken und teilweise begleitet uns auch noch etwas Regen jetzt in der Nacht. Gebietsweise Schauer, Gewitter, aber auch trockene Phasen bei 13 bis 17 Grad. Und dann morgen, der Mittwoch, teils auch mit kräftigen Schauern und Gewittern, aber auch mit Sonne, die Höchstwerte bei 21 bis 25 Grad. NDR Info mit dem Verkehrsservice mit Stau und stockendem Verkehr ab einer Länge von 5 Kilometern. Und da schauen wir auf die A1 Hamburg Richtung Osnabrück, zwischen Bremer Kreuz und Hemeling 6 Kilometer stockend. Und A1 Osnabrück Richtung Bremen, zwischen Dreieck Stur und Bremen-Hemeling in dieser Richtung auch 6 Kilometer stockend vor der Baustelle. A2 Hannover Richtung Dortmund, zwischen Hannover-Herrenhausen und Wunstorf-Kohlenfeld 4 Kilometer stockend. Und A2 Dortmund Richtung Hannover, die Gegenrichtung zwischen Lauenau und Wunstorf-Kohlenfeld, hier nach einem Unfall 8 Kilometer Stau. Die A2 Hannover Richtung Berlin ist zwischen Irxleben und Kreuz Magdeburg wegen Hitzeschäden gesperrt. Hier staut es sich. Sie werden umgeleitet über die U63. A7 Flensburg Richtung Hamburg. Zwischen Dreieck Hamburg Nordwest und Elbtunnel, der stockt es auf 7 Kilometer. Die A20 Kreuz Uckermark Richtung Lübeck ist zwischen Dummersdorf und Kreuz Rostock ja wegen Bauarbeiten noch bis Donnerstagnachmittag bis übermorgen gesperrt. Die A281 Bremen Airport Stadt Richtung Neustädter Hafen. Hier ist die Autobahn zwischen Neustädter Hafen und Bremen-Seehausen bis zum 12. Juli wegen Bauarbeiten gesperrt. Auch hier staut es sich. Und dann haben wir noch den Hinweis für Neumünster im Stadtteil Wittdorf. Da kommt es aufgrund des Brandes in einer Lagerhalle, in der Akkus und E-Scooter gelagert wurden, zu einer massiven Rauchentwicklung. Wegen des Brandes schließen Sie bitte Fenster und Türen, schalten Sie Lüftung und Klimaanlagen ab. Und das betrifft aufgrund dieser starken Rauchentwicklung auch Bewohner im Bereich Aukrug, Warsbeck, Paddenstedt, Ehndorf und Absdorf. Bitte meiden Sie das betroffene Gebiet. Ich wünsche Ihnen eine gute und sichere Fahrt heute Abend.
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6: Geständnisse sind für autoritäre Herrscher immer unangenehm, weil sie ihnen ein Stück ihrer Größe, ihrer Unantastbarkeit, ihrer Stärke nehmen. Wenn der russische Machthaber begleitet von Fernsehkameras eine Krisensitzung einberuft und sich dann noch im Kreml für die Hauptnachrichten befragen lässt, dann muss Bedeutendes im Gange sein. Erstmalig hat Wladimir Putin eingestanden, dass es in Sachen Treibstoff für Normalautofahrer in Russland als auch für Unternehmen Probleme und lange Schlangen vor den Tankstellen gäbe. Die Ukraine trifft nicht nur unablässig russische Treibstofftanks, nun hat sich offenbar auch der Mitte 2025 vorgestellte FP5 Flamingo Marschflugkörper als treffsicher erwiesen, als er in der Region Wolgograd in einer russischen Rüstungsfabrik einschlug, in dem unter anderem Teile der Oreschnik-Hyperschallwaffe hergestellt werden sollen. Größe kann auch ein Problem werden. Das zeigt sich nicht nur in Bezug auf Machthaber Putin, sondern auch auf die Größe des Landes. Ist doch die Flugabwehr gerade vollauf damit beschäftigt, Moskau und St. Petersburg zu sichern. Und damit hallo und herzlich willkommen zu dieser Folge von Streitkräfte und Strategien, dem Podcast von NDR Info zum russischen Krieg gegen die Ukraine und zur brüchigen Waffenruhe in Nahost. Ich bin Kai Küstner.
7: Und ich bin Stefan Niemann.
6: Und wie sagte es der Heeresinspekteur Christian Freuding in dem Interview, das Anna und ich mit ihm vergangene Woche führten?
8: Wir sehen gerade, dass das Momentum in Richtung Ukraine kippt.
6: Genau dieses Thema, also die aktuelle Lage in der Ukraine, wirst du, Stefan, gleich näher beleuchten. Genau wie die Frage, wie es eigentlich mit den Friedenschancen in Sachen USA-Iran aussieht. Und genau da beginnen wir auch den aktuellen Lageüberblick, wo das Widersprüchliche in Nahost, so kann man es glaube ich sagen, konstant bleibt. Trotz gegenseitiger Angriffe soll es Gespräche zwischen den USA und dem Iran geben. Und zwar in Katars Hauptstadt Doha. Wie ist genau die Lage?
7: Wer da mit wem spricht und in welcher Konstellation, das ist noch völlig unklar und ich erspare uns jetzt mal unergiebige Spekulationen. Fest steht, Kai, die Lage ist immer noch angespannt. Knapp 2 Wochen nach Unterzeichnung eines Rahmenabkommens, das ja gegenseitige Angriffe beenden sollte und selbst Drohungen ausdrücklich untersagte, da hat sich der Konflikt zwischen den USA und dem Iran zwischenzeitlich verschärft. So war am Samstag ein unter der Flagge Panamas fahrender Tanker in der Straße von Hormus von einer iranischen Drohne angegriffen worden. Daraufhin griffen US-Streitkräfte iranische Einrichtungen für militärische Überwachung, für Kommunikation, Luftverteidigung sowie zur Lagerung von Drohnen und zum Legen von Minen an. Und das für die Region zuständige US-Zentralkommando rechtfertigte das amerikanische Vorgehen an Irans Südküste als direkte Reaktion auf die anhaltende iranische Aggression gegen die Handelsschifffahrt in der Meerenge. Das Regime in Teheran, das antwortete prompt. Die iranische Revolutionsgarde teilte mit, die Marine und Luftwaffe hätten in einem Raketen- und Drohneneinsatz 8 Infrastrukturziele der US-Armee zerstört. Es geht wohl, Kai, um Ziele auf dem US-Luftwaffenstützpunkt Ali al-Salem in Kuwait und der 5. US-Marineflotte in Minas Salman in Bahrain. Dessen Außenministerium bestätigte den iranischen Angriff und sprach von einer gefährlichen Eskalation. Ja, und zur Beruhigung der Lage, da trägt einer bekanntlich besonders wenig bei, du ahnst es, Donald Trump. Der US-Präsident postete, die USA könnten gezwungen sein, den Einsatz doch militärisch zu Ende zu bringen.
9: Es gibt einen Punkt, da können die USA nicht mehr vernünftig sein. Wenn das passiert, wird die Islamische Republik Iran nicht mehr existieren.
10: Das ist eine Wortwahl, Stefan, die mir irgendwie sehr bekannt vorkommt.
7: Ja, und es ist auch kein Wunder, Trump dreht sich offensichtlich im Kreis, weil er keinen Ausweg findet, keinen rettenden Exit. Aus meiner Sicht wird mit jedem Tag offensichtlicher, der Mann hat von erschreckend vielen Dingen einfach erschreckend wenig Ahnung. Ich habe ja in Washington seine gesamte erste Amtszeit begleitet, wo sich im Bereich Außenpolitik und Diplomatie der Dilettantismus des Obama-Nachfolgers besonders rasch offenbart hatte. Aber damals war Trump eben noch der krasse Außenseiter, von dem man Sachkenntnis nicht unbedingt erwarten konnte.
10: Und er hatte noch andere Berater um sich. Jetzt kann man ja nach anderthalb Jahren seiner zweiten Amtszeit feststellen, der inzwischen 80-Jährige hat offenbar wenig dazugelernt auch. Und das zeigt sich eben beim Krieg im Nahen Osten beziehungsweise bei den Verhandlungsbemühungen jetzt, die ja am Ende zu einem stabilen Frieden führen sollen. Stattdessen erleben wir eine äußerst brüchige Waffenruhe, davon hat sie ja gerade berichtet, ein massiv beschädigtes Verhältnis zwischen Israel und den USA und wir sehen, dass 1000 elementare Fragen noch völlig ungelöst sind.
7: Ja, und die ziemlich verfahrene Situation, die ist aus Sicht vieler Experten deshalb auch wenig überraschend. Stellvertretend für andere kritische Stimmen hier der Politikwissenschaftler Johannes Warwick, Präses des Wissenschaftlichen Forums für internationale Sicherheit.
11: Der Versuch ist immer alle Ehren wert, sozusagen militärischer Gewalt etwas Politisches entgegenzustellen. Aber die Trump-Administration und wohl auch Trump persönlich ist, glaube ich, wirklich unfähig beim diplomatischen Handwerk. Und dann muss man sich nicht wundern, wenn nichts dabei rauskommt. Hinzu kommt ja noch, es wird jetzt versucht, Probleme vermeintlich zu lösen, die man selbst geschaffen hat. Also erst bombardiert man den Iran ohne politisches Konzept. Man unterstützt Israel ohne politisches Konzept und wundert sich dann, dass man die Fäden nicht mehr zusammenkriegt. Das ist nicht so überraschend, sondern wirklich ein hohes Maß an Unfähigkeit.
7: Ja, und diese Unfähigkeit, Kai, die kann man auch daraus ableiten, dass die strategisch wichtige und für den Welthandel ja so bedeutsame Straße von Hormus auch nach dem Rahmenabkommen immer noch zentraler Streitpunkt bleibt. Der Iran und die USA sind sich noch nicht mal einig über die exakte Route, die Schiffe bei der Passage der Meerenge nehmen sollen. Das haben wir ja neulich hier in Hamburg bei der Marineschifffahrtleitung auch gehört. Und Irans Außenminister Abbas Araghchi, der wird nicht müde zu betonen, die Wiederherstellung des Schiffsverkehrs auf Vorkriegsniveau, die liege allein in der Verantwortung Teherans, soll heißen, eine Durchfahrt erfordert weiterhin eine Abstimmung mit den Revolutionsgarden. Also beide Konfliktparteien werfen sich gegenseitig den Bruch des vorläufigen Waffenstillstandes vor, Kai.
10: Und es schwelt ja noch ein weiterer Konflikt oder vielleicht es schwelt auch ein zu schwacher Ausdruck, und zwar der im Südlibanon zwischen der dort operierenden pro-iranischen Terrormiliz Hisbollah und den einmarschierten Israelis. Dass die Diplomatie inzwischen die Waffen völlig zum Schweigen gebracht hat, kann man, glaube ich, noch nicht sicher sagen, oder?
7: Ja, tatsächlich wurde am Freitag in Washington unter US-Vermittlung ja eine Waffenruhe für den Libanon vereinbart. Und das ist natürlich auch erstmal begrüßenswert. Aber diese Waffenruhe dürfte brüchig bleiben, solange Israel einen kompletten Abzug seiner Armee ablehnt und solange sich die Hisbollah einer Entwaffnung verweigert. Israels Premier Netanyahu betonte jedenfalls nach der Einigung auf eine Waffenruhe den Begriff Teilabzug.
12: Israel bleibt im Südlibanon, bis die Hisbollah entwaffnet ist und keine Gefahr mehr für Israel darstellt.
13: Das ist ein harter Schlag für die Hisbollah und den Iran.
10: Gibt es denn auch Reaktionen eigentlich der pro-iranischen Terrormiliz Hisbollah, die ja an dem jüngsten in der US-Hauptstadt geschlossenen Abkommen nicht beteiligt war?
7: Ja, die gibt es. Sie kündigte gleich Widerstand an. Hisbollah-Chef Naim Qassem reagiert auf die Absichtserklärung zwischen Israel und dem Libanon zur Waffenruhe so.
13: Die Rahmenvereinbarung in Washington ist eine Demütigung, eine Schande und die Aufgabe der staatlichen Hoheit im Libanon. Diese Vereinbarung existiert für uns nicht. Den Rückzug der israelischen Armee an die Entwaffnung unserer Bewegung im Libanon zu knüpfen, ist ein gefährlicher Vorschlag, der jede rote Linie überschreitet.
7: Ja, und so müssen wir wohl auch künftig Meldungen wie die am Wochenende erwarten. Kai, da hatte das israelische Militär mitgeteilt, es habe bewaffnete Hisbollah-Kämpfer getötet und eine Raketenabschussrampe zerstört. Teheran erinnerte dann prompt daran, der Abzug Israels und die Einstellung der Angriffe auf Ziele im Libanon seien Teil des Abkommens mit den USA. Es liege in der Verantwortung Washingtons, die Operationen seines Verbündeten zu stoppen. Israel ist bekanntlich nicht Unterzeichner des Rahmenabkommens zwischen dem iranischen Regime und der US-Regierung. Und wir haben ja hier schon mehrfach darüber berichtet, dass Netanyahu von diesem 14-Punkte-Abkommen rein gar nichts hält, dass eine vielbeschworene Freundschaft mit Trump darüber genauso zerbrechen könnte wie die ungleiche Allianz zwischen Israel und den USA.
10: Dann, Stefan, kommen wir zu Russlands Krieg gegen die Ukraine. Auch da gibt es höchst widersprüchliche Entwicklungen. Es gibt aber auch Konstanten. Und zu letzteren gehört der allnächtliche Terror aus der Luft, dem die Ukrainerinnen und Ukrainer in vielen Landesteilen ausgesetzt sind. Wie ist die aktuelle Lage?
7: Ja, Russlands Angriffe mit ballistischen Raketen und Drohnen haben am Montag nach ukrainischen Angaben 8 Zivilisten getötet und 35 verletzt. Wladimir Selenskyj sprach in dem Zusammenhang von furchtbaren Attacken. Allein beim Einschlag einer Rakete in der Stadt Dnipro seien 5 Menschen getötet und 29 verletzt worden. Und in der südukrainischen Stadt Saporischschja, da wurde ein Kleinbus getroffen. Es gab 3 Tote und 6 Verletzte, darunter ein Kind. Diese Angaben lassen sich nicht unabhängig prüfen, Kai, wir sagen das immer an dieser Stelle. Und während es der ukrainischen Flugabwehr meist gelingt, zwischen 80% und 90% der russischen Drohnen abzufangen, da bleiben die ballistischen Raketen eine große Gefahr für die Zivilbevölkerung, zumal es einen auch durch den Krieg im Nahen Osten verursachten Produktions- und Lieferengpass gibt bei den amerikanischen PAC-3-Abwehrraketen, die zwar ziemlich zuverlässig, aber eben auch sehr kostspielig sind. Der ukrainische Präsident hat deshalb erneut an die EU-Staaten appelliert, rasch eigene Flugabwehrsysteme zu entwickeln, was sich vermutlich leichter sagt, als in die Tat umsetzen lässt. Die russische Flugabwehr hat in der Nacht zu Dienstag nach Angaben des Verteidigungsministeriums landesweit mehr als 400 ukrainische Drohnen abgeschossen. 61 davon hätten auf die Hauptstadt zugesteuert, das erklärte Moskaus Bürgermeister Sergei Sobjanin. Und in einem südwestlich gelegenen Dorf hätten feindliche Drohnen ein Privathaus getroffen, hieß es. Dabei sei ein Baby getötet worden. Auch diese Angaben können wir nicht unabhängig verifizieren.
10: Wir registrieren das ja schon eine Weile, Stefan. Russland hat unübersehbare Probleme mit der Luftverteidigung, auch aufgrund der Größe des Landes. Vor allem bei seiner strategisch wichtigen Energieinfrastruktur zeigt sich das. Allein an diesem Wochenende haben die Ukrainer nach eigenen Angaben 3 Anlagen der russischen Ölindustrie mit Drohnen getroffen.
7: Ja, du hast recht, die ständigen Einschläge offenbaren ja wachsende Schwierigkeiten der russischen Kriegsführung. Allein in der Nacht zum Sonntag will das russische Militär mehr als 200 ukrainische Drohnen abgefangen haben. Allerdings kamen genügend durch, um einen Großbrand in der Raffinerie in Slawjansk nach Kubani anzurichten. Das Feuer in der Anlage bestätigte Gouverneur Venjamin Kondratjew, der auf seinem Telegram-Kanal auch von einem Todesopfer schrieb. Auf den in sozialen Netzwerken verbreiteten Bildern und Videos, da waren Stunden später noch kilometerhohe schwarze Rauchsäulen über der Raffinerie zu sehen. Und wegen ihrer Lage in unmittelbarer Nähe zur von Russland annektierten Halbinsel Krim haben die Ukrainer diese Raffinerie übrigens schon mehrfach attackiert und beschädigt. So eine Anlage ist schwer zu schützen. Und einen ebenso empfindlichen Schlag landete Kiew einen Tag zuvor in Wolgograd. Du hast es zu Beginn dieser Folge ja schon als besonders bemerkenswert herausgestellt, denn dort in Wolgograd attackierte das ukrainische Militär mit Marschflugkörpern des Typs Flamingo, also aus eigener Produktion, die Rüstungsfabrik Titan Barikadi. Laut Militäranalysten werden dort Raketenanlagen und Geschosse für die Waffensysteme Yars, Sarmat und Iskander sowie für Panzerhaubitzen produziert.
10: Und Yars und Sarmat, das sind nur zur Erläuterung ja strategische Waffen, die prinzipiell auch Atomsprengköpfe tragen können. Daher wird in der Ukraine schon länger gemutmaßt, dass die Fabrik auch für die Mitentwicklung der neuen russischen Mittelstreckenrakete Oreshnik genutzt worden sein könnte. Was wissen wir darüber?
7: Ja, wir können das nicht verifizieren, aber in jedem Fall sind die inzwischen fast täglichen Treffer ukrainischer Drohnen- und Raketenangriffe und die Bilder von Explosionen und Rauchsäulen über Raffinerien ein Problem für Putin. Der zeitweise Ausfall so vieler Ölanlagen führt im Alltag der Russen zu einer inzwischen vielerorts spürbaren Treibstoffkrise. Du hast es eingangs schon erwähnt, in etlichen Regionen bilden sich lange Autoschlangen an den Tankstellen, die noch Benzin verkaufen. Auf der Krim geben die Tankstellen derweil Treibstoff gar nicht mehr an Privatpersonen ab.
10: Nach all den Internetabschaltungen, nach den gestiegenen Lebensmittelpreisen ist das ja nun das dritte offensichtliche Zeichen, auch für große Schichten der Bevölkerung, dass dieser 2022 von Putin befohlene Krieg bei Weitem nicht so läuft wie gedacht. Jetzt kann das zum einen den Effekt haben, dass die Menschen sagen, die Ukraine ist ja wirklich böse, die greifen uns an und dann sagen, wir unterstützen diesen Krieg. Aber die Kritik mehrt sich jedenfalls in Russland, selbst bei eingefleischten Patrioten. Da reden wir jetzt aber, Stefan, nicht von Demos auf der Straße und von Protestplakaten, oder?
7: Nein, eher von mehr oder weniger spektakulären Einzelaktionen, etwa kritischen Wortmeldungen im Internet. Ein Frontsoldat, der wagte sich sozusagen im Digitalen aus der Deckung und forderte in einem Blog auf der in Russland eigentlich verbotenen Plattform Instagram ultimativ ein Treffen mit Putin, um dem, so wörtlich, die ganze Wahrheit über das, was bei uns im Land passiert, zu sagen. An der Front würden Soldaten von ihren Vorgesetzten ausgebeutet, gequält und verheizt, klagte er. Und sollte sich der Kreml-Chef weigern, also einem Treffen verweigern, drohte er mit ernsten Konsequenzen. Die Armee würde dann ihre Waffen auf den Kreml richten, sagte er. Und das System reagierte, wie es autoritäre Unterdrückungsregime tun. Die Polizei durchsuchte das Haus des Militärbloggers und nahm ihn anschließend in Ordnungshaft.
10: Wir wollen das auch nicht überbewerten, aber es gibt ja Russland-Experten, die wie Seismographen durchaus Stimmungsausschläge im fünften Kriegsjahr registrieren. Kann Kremlherrscher Putin das einfach so ignorieren? Kann er das einfach wegdrücken?
7: Kann er nicht. Du hast uns ja schon ein Statement aus seiner Fernsehansprache vom Sonntag eingespielt, in der er einräumen musste, was sich nicht mehr verheimlichen lässt, dass die ukrainischen Luftangriffe auf Russlands Ölanlagen zu diesen erheblichen Treibstoffknappheiten geführt haben. Aber Putin hat Zugeständnisse zur Beendigung des Krieges ziemlich kategorisch ausgeschlossen und darauf beharrt, Russland werde seine Ziele erreichen und den Krieg trotz temporärer Rückschläge gewinnen. Unabhängige Militäranalysten sind da nicht so sicher, Kai. So glaubt das Institute for the Study of War, kurz ISW, also der Think Tank in Washington, den wir hier gern frequentieren, dass die vom Kreml demonstrierte Zuversicht lediglich der Versuch sei, doch noch am Verhandlungstisch irgendwie zu bekommen, was sich militärisch nicht erkämpfen lasse. Das ISW kommt zu dem Schluss, dass Russlands Fähigkeit, auf dem Gefechtsfeld in den Frontabschnitten Fortschritte zu erzielen, in diesem Jahr insgesamt weiter abnimmt.
10: Manche Beobachter glauben ja, das Blatt könne sich für die Ukraine wenden. Von Momentum ist viel die Rede. Das haben wir auch beim Heeresinspekteur Christian Freuding gehört. Wir bleiben aber vorsichtig, weil es von der Front auch ganz andere Meldungen gibt. Im Donbass geraten die Verteidigungslinien zunehmend unter Druck, die ukrainischen. Russland rückt langsam auf das Zentrum von Kostjantiniewka vor, einer wichtigen Bastion ja im östlichen Festungsgürtel der Ukraine. Was hören wir von dort?
7: Ja, erste Angreifer haben inzwischen die Außenbezirke dieser strategisch wichtigen Stadt erreicht, von deren einst 70.000 Einwohner nur noch etwa 2.000 ausharren. Kleine Gruppen russischer Soldaten versuchten, in die Randgebiete einzudringen, erklärten hochrangige ukrainische Kommandanten in der vergangenen Woche. Kostjan Tinivka ist der südlichste von 4 Schlüsselpunkten, die eine Verteidigungslinie der Ukraine bilden. Diese Linie ist von zentraler Bedeutung für die ukrainische Verteidigung der Industrieregion Donetsk. Der Vorstoß, der verdeutlicht den anhaltenden Vorteil Moskaus bei der Truppenstärke. Dies gilt, obwohl ukrainische Drohnenangriffe mittlerer Reichweite auf die russische Logistik die Kampfkraft der Angreifer geschwächt haben. Emil Kastehelmi vom finnischen Konfliktanalyse-Team Blackbird erklärt das so.
9: Die ukrainischen Angriffe mit mittlerer Reichweite zeigten nicht genügend Wirkung, um die Russen zu zwingen, ihre Offensive einzustellen. Obwohl Russland also im Hinterland immer schwerere Verluste erleidet, ist es noch immer in der Lage, seine Offensiven fortzusetzen, zumindest in bestimmten Sektoren.
7: Ja, und die Einnahme von Kostjan Tinivka, die würde den russischen Streitkräften als Ausgangspunkt dienen, um entlang des Festungsgürtels nach Norden vorzurücken. Dieser Gürtel bildet mittlerweile so etwas wie die Hauptachse des russischen Feldzugs. Jeder weitere Vormarsch dürfte jedoch langwierig und äußerst verlustreich werden. Wir erinnern uns noch an die Belagerung anderer ostukrainischer Städte wie Pokrowsk.
10: Und wieder kommen ja aus Russland verdächtig schnelle Erfolgsmeldungen. Putin erklärte schon in der vergangenen Woche, Russland stehe kurz vor der Einnahme von Kostjan Tinivka. Stimmt das so?
7: Es könnte stimmen, aber zumindest in Zweifel beim Zeithorizont angebracht. Hochrangige Kommandanten des 19. ukrainischen Armeekorps wiesen Putins Behauptungen in ukrainischen Medien dann auch erstmal als Übertreibung zurück. Ihre Truppen würden kleine russische Trupps ausschalten, denen das Eindringen gelungen sei. Kostjan Tinivka kann bei der derzeitigen Truppenstärke und den vorhandenen Ressourcen standhalten, so sagte es Generalmajor Viktor Nikoljuk, dem öffentlich-rechtlichen Rundfunk der Ukraine. Und das unabhängige Institute for the Study of War glaubt, dass die russischen Infiltrationen noch nicht ausreichen für einen schnellen operativen Durchbruch. Die russischen Versuche, die Stadt durch Zangenbewegungen einzukesseln, machen die Verteidigung der Stadt für Kiew dennoch immer verlustreicher. Insofern würde ich sagen, Kai, ist der Fall von Kostjan Tinivka wohl nur eine Frage der Zeit. Und abschließend noch dies. Die russischen Truppen dringen auch am nördlichen Ende des Festungsgürtels vor. Sie bedrohen die Städte Slowjansk und Kramatorsk mit häufigen Luft- und Drohnenangriffen. Und die ukrainischen Versorgungswege stehen dort also unter anhaltendem Druck, zumal Putin nach wie vor nicht davor zurückschreckt, Tausende und Abertausende russische Soldaten für seinen so verlustreichen Angriffskrieg zu opfern.
10: Für diesen aktuellen Überblick vielen Dank, Stefan. Und das war's für heute mit unserer Ausgabe von Streitkräfte und Strategien. Die nächste Folge gibt es am kommenden Freitag. Bis dahin freuen wir uns wie immer über Anregungen, Lob und Kritik. Alles bitte per Mail an streitkräfte@ndr.de. Es hilft uns übrigens auch sehr, wenn ihr den Podcast bewertet, wo auch immer ihr unsere Folgen hört. Und damit verabschieden sich Kai Küstner
7: und Stefan Niemann.
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1: Um 18.29 Uhr mit Constanze Semidey. Nach den Schüssen im niedersächsischen Stade mit 6 Toten wird eine Mordkommission vorbereitet. Sie übernimmt nach Angaben von Polizei und Staatsanwaltschaft die Ermittlungen. Derzeit wird ein Haftbefehl gegen den festgenommenen Beschuldigten geprüft. Sein Motiv könnte nach Angaben der Polizei ein Streit mit der Mutter um das Sorgerecht der 3 Monate alten gemeinsamen Tochter gewesen sein. Aus Stade Jörn Pietschke.
19: Nach Medienberichten soll der Vater zuvor das Baby geschüttelt haben, woraufhin Mutter und Kind vom Jugendamt aus der Familie genommen und in der Wohngruppe in Stade untergebracht wurden, in der der 45-Jährige gestern ein Blutbad angerichtet hat. In einer Stader Kirche wird am Abend der Opfer dieser schrecklichen Tat gedacht. Unter den Gästen Ministerpräsident Lies und der Stader Landrat Seefried. Sie haben beide ihre Teilnahme an diesem Gottesdienst zugesagt.
1: In Deutschland steigt die Zahl politischer Extremisten. Das geht aus dem Verfassungsschutzbericht 2025 hervor, den Innenminister Dobrindt heute vorgestellt hat. Das größte Problem ist demnach nach wie vor Gewalt von rechts, wie unser Hauptstadtkorrespondent Philipp Eckstein berichtet.
3: Der Bundesinnenminister Alexander Dobrindt widmet sich dem auch extra im Vorwort zu diesem Bericht nochmal und sagt, die größte Bedrohung für unsere freiheitliche demokratische Grundordnung bleibt der Rechtsextremismus. Und wenn man einmal auf das rechtsextreme Personenpotenzial schaut, so nennt es der Verfassungsschutz immer, dann ist das angestiegen von rund 50.000 auf jetzt knapp 59.000. Gut 15.500 davon gewaltorientiert und gewaltbereit. Und das ist auf jeden Fall einer der Schwerpunkte auch dieses Jahr wieder im Bericht.
1: Die Deutsche Bahn muss Wettbewerbern im Fernverkehr künftig mindestens ein Viertel der Kapazitäten auf hochbelasteten Strecken überlassen. Das geht aus einem Beschluss der Bundesnetzagentur hervor. Damit entspricht die Behörde einer zentralen Forderung des italienischen Zugunternehmens Italo. Dieses plant für 2028 den Markteintritt in Deutschland. Behördenpräsident Müller sagte, die Bundesnetzagentur stärke den Wettbewerb im Fernverkehr. Für Bahnkunden bedeutet das bessere Qualität und niedrigere Preise. In Mecklenburg-Vorpommern wechselt der ehemalige CDU-Landtagsabgeordnete Thomas Diener in die AfD-Fraktion. Weniger als 3 Monate vor der Landtagswahl haben die Fraktionsmitglieder seine Aufnahme einstimmig beschlossen. Damit bleibt die AfD mit 14 Sitzen zweitstärkste Kraft im Landtag in Schwerin. Diener war bereits vor einem Monat aus der CDU-Fraktion ausgetreten. In seiner Austrittserklärung heißt es, die politischen und innerparteilichen Entwicklungen der vergangenen Zeit sowie der Umgang miteinander entsprechen nicht mehr in ausreichendem Maße seinen persönlichen Überzeugungen und seinem Verständnis von politischer Zusammenarbeit. Bundespräsident Steinmeier hat seinen Amtssitz für 3 Tage von Berlin ins südbadische Lörrach nahe der Grenze zur Schweiz und nach Frankreich verlegt. Es ist bereits das 19. Mal, dass der Bundespräsident im Sommer mit der sogenannten Ortszeit unterschiedliche Orte und Regionen im Land besucht. Aus Lörrach Matthias Zeller.
20: Auf Journalistenfragen zu den deutschen Grenzkontrollen sagte Bundespräsident Frank-Walter Steinmeier, insbesondere mit Blick auf Frankreich, ich muss es deshalb kritisch sehen, weil das Ideal der europäischen Zusammenarbeit ist natürlich eine Situation ohne Grenzkontrollen. Zuvor hatte sich der Bundespräsident im Lörracher Rathaus mit Kommunalpolitikern getroffen und über die Situation im Dreiländereck an der Grenze zu Frankreich und der Schweiz gesprochen. Auf die Frage einer Reporterin zum deutschen Aus bei der Fußball-WM sagte Steinmeier, als Fußballfan könne man nur enttäuscht sein. Er habe sich gerade nach den ersten beiden Spielen mehr erhofft.
1: Das waren die Nachrichten.
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21: Heute ist es unbeständig, also es gibt wirklich ein paar größere Regengebiete, die sich über der Nacht auch über uns ausbreiten und bis in den morgigen Tag begleiten. Morgen haben wir teils kräftige Schauer oder Gewitter, teils aber auch heiter bei 21 bis 25 Grad. NDR Info mit dem Verkehrsservice. Es war sehr viel los. Wir melden Ihnen immer noch Stau und stockenden Verkehr ab 3 Kilometern mit der A1 Hamburg Richtung Osnabrück zwischen Bremer Kreuz und Hemelingen 6 Kilometer stockend. Und die A1 Bremer Kreuz und Hemelingen 6 Kilometer stockend. Auch hier, ich wiederhole es, dann kommen wir auf die A1 Osnabrück Richtung Bremen zwischen Dreieckstur und Bremen-Hemelingen. Hier haben wir auch vor der Baustelle 6 Kilometer Stop and Go. Dann die A2 Dortmund Richtung Hannover zwischen Lauenau und Wunstorf-Kohlenfeld ein Unfall und 8 Kilometer Stau. Die A2 Hannover Richtung Berlin zwischen Irxleben und Kreuz Magdeburg wegen Hitzeschäden gesperrt. Hier staut es sich auch. Die Umleitung führt sie aktuell immer noch über die U63. A7 Flensburg Richtung Hamburg zwischen dem Dreieck Hamburg-Nordwest oder Elbtunnel 7 Kilometer stockend. Die A20 Kreuz Uckermark Richtung Lübeck ist zwischen Dummersdorf und Kreuz Rostock wegen Bauarbeiten bis Donnerstag ca. 16 Uhr gesperrt. Die A281 Bremen Airport Stadt Richtung Neustädter Hafen, die ist zwischen Neustädter Hafen und Bremen Seehausen bis zum 12. Juli wegen Bauarbeiten gesperrt. Hier staut es sich. Und dann haben wir noch einen Hinweis nach Neumünster im Stadtteil Wittdorf. Da kommt es aufgrund des Brandes einer Lagerhalle zur massiven Rauchentwicklung. In der Lagerhalle befinden sich Akkus und E-Scooter. Also schließen Sie hier bitte Fenster und Türen, schalten Sie Lüftung und Klimaanlagen ab, falls möglich. Das betrifft aufgrund dieser starken Rauchentwicklung auch Bewohnerinnen und Bewohner im Bereich Aukrug, Wasbeck, Paddenstedt, Ehndorf und Arbsdorf. Bitte meiden Sie das betroffene Gebiet. Ich wünsche Ihnen eine gute und sichere Fahrt heute Abend. 18.35 Uhr ist es, 5 Minuten nach 6:30 im Studio für Sie, Nina Zimmermann.
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21: Ja, Deutschland ist aus, ist raus. Und am Ende gewinnt immer Deutschland. Das ist lange vorbei. Die Nationalmannschaft hat es erneut nicht ins Achtelfinale geschafft. Dieses ruppige WM aus, unser erstes Thema gleich. Welche Konsequenzen muss der DFB ziehen nach der Rückkehr nach Hause? Außerdem, das BSW bietet der AfD eine Zusammenarbeit nach den Landtagswahlen im Herbst in Sachsen-Anhalt und Mecklenburg-Vorpommern an. Und der Tankrabatt läuft heute aus. Der Alltag bleibt aber teuer. Wir fragen, wie bleibt das Leben bezahlbar mit Tanken, Pendeln, Einkaufen? In der Info war heute in Waren an der Müritz und hat genau darüber mit den Menschen vor Ort gesprochen. Ich bin Nina Zimmermann und das sind die Themen heute an diesem 30. Juni.
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21: Ja, reden wir drüber. Was bleibt von diesem Turnier? Was bedeutet das für den Bundestrainer Julian Nagelsmann? Tabea Kunze aus dem WM-Team ist uns noch einmal zugeschaltet zur Analyse. Tabea, ich lese mal einen Kommentar aus einer spanischen Zeitung vor, der Marca. Die schreiben, von Deutschland ist nichts mehr übrig. Nicht mal Elfmeterschießen. Das bringt's ganz gut auf den Punkt, oder?
22: Ja, das war ja gestern eine traurige Premiere. Zum ersten Mal hat Deutschland bei einer Weltmeisterschaft ein Elfmeterschießen verloren. Und das reiht sich ein in ja einen Kanon der Enttäuschungen. Man muss es jetzt wirklich so sagen, es ist ein Jahrzehnt der Enttäuschungen für den deutschen Fußball. Seit dem Weltmeistertitel 2014 gab es noch ein vernünftiges Turnier. Das war die Europameisterschaft 2016. Da ging es bis ins Halbfinale. Und danach muss man sagen, eine Enttäuschung nach der anderen. Jetzt zum dritten Mal das Achtelfinale einer WM verpasst. Da ist es klar, dass auch der internationale Respekt der Medien und der Experten jetzt verflogen ist.
21: Ja, und jetzt beginnt die Aufarbeitung. Da geht es um den Trainer und natürlich auch um die Mannschaft. Und die Mannschaft, die hat ja beim Elfmeterschießen auch ein bisschen blicken lassen. Da gab es die Szene ganz zum Schluss. Elfmeterschießen, Kapitän Josef Kimmich geht auf Leon Goretzka, seinen Vereinskameraden, zu. Der winkt irgendwie ab. Am Ende schießt dann ein Jonathan Tah und daneben, der sonst nie schießt. Was sagt dir diese Szene?
22: Das sagt mir einfach, dass die vermeintlich als Leistungsträger eingeplanten Profis einfach zu viele Enttäuschungen auch schon in den Knochen haben. Da reden wir natürlich zum einen von Kimmich. Für ihn war es die dritte enttäuschende Weltmeisterschaft, aber auch von Leon Goretzka. Auch für ihn das dritte enttäuschende WM-Turnier in Folge. Und das hemmt natürlich auch. Und ich finde, das hat man gestern auch im Spiel gesehen. Diese Angst, etwas zu verlieren, dieses Zögerliche, das war beim deutschen Team sehr spürbar. Und das kulminiert dann in diesem Elfmeterschießen, in dem wirklich ein Jonathan Tah antritt, der noch nie einen Elfmeter in seiner Profikarriere geschossen hat. Respekt, dass er die Verantwortung übernommen hat. Es ist leider schiefgegangen. Aber das ist natürlich auch ein Übel dieser deutschen Mannschaft, dass diese Verunsicherungen der letzten Jahre bei einigen Spielern einfach auch sich sehr eingebrannt haben.
21: Und sich irgendwie auch kein Spieler so richtig in das Turnier reingefunden hat. Und damit sind wir vielleicht auch schon bei der Trainerfrage. Die haben wir seit gestern, seit dem Schlusspfiff, diese Debatte. Nagelsmann hat gestern im Interview noch gesagt, also wenn der DFB will, mache ich weiter, weil er hat ja Vertrag. Will der DFB? Also es gibt ja erste magere Statements.
22: Genau, ein mageres Statement von DFB-Präsident Bernd Neuendorf haben wir frisch reinbekommen vor ein paar Minuten. Da heißt es aber, dass die Entscheidung vertagt ist. Nämlich, man werde sich in den kommenden Tagen zusammensetzen und in Ruhe die Gründe erörtern, warum die Mannschaft ihr vorhandenes Potenzial nicht hat abrufen können. Heißt übersetzt, die Entscheidung auch über Julian Nagelsmanns Zukunft wird erst in Deutschland fallen, wenn alle wieder zurückgereist sind. Und das kann dann natürlich Bernd Neuendorf auch nicht komplett allein entscheiden. Rudi Völler wird mitsprechen. Der Sportdirektor gilt als Verfechter von einer Zukunft mit Nagelsmann. Andreas Rettig, der Geschäftsführer, hat auch etwas zu sagen. Aber auch jemand wie Hans-Joachim Watzke als DFB-Vizepräsident und enger Vertrauter von Jürgen Klopp. Und das ist vielleicht die nächste Spur, die dann auch bei dieser Entscheidung interessant werden könnte, weil es natürlich auch darum geht, wenn man mit Nagelsmann nicht weitermacht, welche

0: es so sagen. Und die Spieler, die sind schon auf dem Weg nach Hause. Ja, individuelle Abreise heißt das Ganze aus dem Teamquartier. Das heißt, die Jeeps mit abgedunkelten Scheiben fahren die Spieler zum Flughafen hier nach Charlotte. Übrigens, die Spieler auch nicht mehr in ihrer DFB-Teamkleidung. Das vielleicht auch nochmal so als Symbol dafür, dass die WM jetzt auch abgehakt ist. Und dann gehen in den nächsten Stunden die Maschinen nach München, nach Frankfurt und vielleicht fliegen einige in den Urlaub, aber auf jeden Fall sind die Spieler schon nicht mehr im Teamquartier.
1: Dann kann man hier vielleicht auch die Fahnen von den Seitenspiegeln runterholen. Vielen Dank erstmal Tabia Kunze aus dem ARD-WM-Team. Deutschland ist raus, auch die Niederlande sind auch raus. Heute Abend, 23 Uhr, wird sich dann zeigen, ob Frankreich als Favorit liefert. Deutschland ist kein Favorit. Die WM geht weiter, für den DFB bleibt, wir haben es gehört, die Aufarbeitung. Unser erstes Thema heute Abend. Extremismus, Terrorismus, Spionage. Einmal im Jahr zieht das Bundesamt für Verfassungsschutz Bilanz darüber, wie stark die Demokratie in Deutschland unter Druck steht und wer die Grundordnung gefährdet. Heute haben der Bundesinnenminister Alexander Dobrindt und Verfassungsschutzpräsident Sinan Seelen den Bericht für 2025 vorgestellt. Der Befund, die Bedrohung kommt von innen und von außen. Nicole Markwald.
2: Innenminister Alexander Dobrindt bringt die Ergebnisse des Verfassungsschutzberichts 2025 auf diese kurze Formel.
3: Deutschland steht unter Druck.
2: Dieser Druck kommt zum einen von innen. Radikale Kräfte aus den politisch extremen Lagern, links und rechts.
3: Bei beiden Gruppen sieht man hier sowohl bei den Linksextremisten als auch bei den Rechtsextremisten, dass das gewaltbereite Potenzial deutlich ansteigend ist. Wir sehen das unterschiedliche Niveau von Rechtsextremisten und Linksextremisten. Entscheidend ist aber hier, dass wir in beiden Phänomenbereichen deutlich steigende Zahlen haben.
2: Das Bundesamt für Verfassungsschutz rechnet inzwischen rund 60.000 Menschen in Deutschland der rechtsextremistischen Szene zu. Unter ihnen viele AfD-Mitglieder. In der linken Szene zählten die Verfassungsschützer zuletzt rund 42.000 Personen, rund 4.200 mehr als im Vorjahr. Eine besondere Herausforderung? Die Täter werden immer jünger, sagt der Innenminister. Verfassungsschutzpräsident Sinan Seelen erklärt, rekrutiert und radikalisiert wird besonders im Internet.
4: Online-Radikalisierung wird immer perfider und zielgerichteter. Wir müssen immer schneller entsprechende Radikalisierungsansprachen detektieren und Aktivitäten, die bis zu Anschlagsplanungen reichen, unterbrechen.
2: Zwischen den extremen Lagern gibt es verbindende Elemente, wie Israelfeindschaft und Antisemitismus. Antisemitische Hetze habe in sozialen Medien und in extremistischen Netzwerken erschreckende Ausmaße angenommen, beschreibt Dobrindt und erinnert an die Messerattacke auf einen spanischen Touristen am Berliner Holocaust-Mahnmal im vergangenen Jahr. Druck auf Deutschland kommt aber auch von außen, vor allem aus Russland, sagt der CSU-Politiker. Russische Geheimdienste versuchten zum Beispiel, Menschen anzuwerben und gegen Geld im Auftrag Russlands Straftaten zu begehen.
3: Wir stellen fest, dass zunehmend russische Dienste, sogenannte Low-Level-Agenten oder Wegwerfagenten, wie wir dies auch benennen, nutzen, um Sabotageakte oder Spionageaktivitäten durchzuführen.
2: Neben Russland seien besonders China und der Iran aktiv. Deren Aktionen reichten von Sabotageoperationen, wirtschaftlicher oder politischer Einflussnahme bis hin zu Angriffen auf hier lebende Oppositionelle und andere politische Gegner. Dobrindt sieht Deutschland im Fadenkreuz hybrider Bedrohungen. Daraus folgt für ihn:
3: In Anbetracht der Situation sind wir der Überzeugung, dass wir weiter aufrüsten müssen. Weiter aufrüsten, um unsere Fähigkeiten zu stärken, sowohl in der Technik als auch im Bereich der Ermittlungsbefugnisse.
2: Man wolle nun sehr schnell über die angekündigte Reform der Nachrichtendienste entscheiden. Die Geheimdienste bräuchten zum Beispiel mehr Online-Befugnisse. Nur so könnten Verfassungsschutz und Bundesnachrichtendienst, in Dobrindts Worten, zu echten Geheimdiensten werden.
1: Der Verfassungsschutzbericht beschreibt in seiner neuen Ausgabe den Druck auf die Demokratie, so hat es der Innenminister ja auch gesagt. Eine andere politische Debatte schließt daran an. Wie gehen Parteien mit der AfD um? Das BSW hat der AfD jetzt eine punktuelle Zusammenarbeit nach den Landtagswahlen in Sachsen-Anhalt und Mecklenburg-Vorpommern angeboten. In einem Brief an die AfD-Spitze ist von überparteilichen Ministerpräsidenten die Rede, die mit wechselnden Mehrheiten regieren könnten, auch unter Einbindung der AfD. Frank

0: Eichmann berichtet darüber.
1: Deutschland geht es schlecht, Friedrich Merz ist zu Recht unpopulär und die AfD im Aufwind. Mit dieser Bestandsaufnahme beginnen die BSW-Parteichefs Di Masi und Mohammed Ali ihren Brief an die AfD-Spitze Alice Weidel und Tino Chrupalla. Das Wichtigste in den zwei Seiten des ungewöhnlichen Schreibens fasst BSW-Co-Vorsitzende Amira Mohammed Ali zusammen.
2: Ja, wir als BSW haben die AfD herausgefordert, um genau zu sein. Sarah Wagenknecht hat Alice Weidel herausgefordert zu einem öffentlichen Duell oder gerne auch öffentliche Duelle rund um die Landtagswahlen in Ostdeutschland, also in Sachsen-Anhalt und Mecklenburg-Vorpommern. Wir sind der Auffassung, dass die AfD sich hinter der Brandmauer wirklich sehr gemütlich macht und wir wollen sie in der Öffentlichkeit stellen und auch aufzeigen, was die Unterschiede sind. Und eben damit auch aufzeigen, dass das BSW die vernünftige Alternative ist.
1: Die Brandmauer zur AfD lehnt das BSW erneut ab als undemokratisch und als Ohrfeige für die AfD-Wählerschaft. Im Brief an die AfD beschreibt die BSW-Spitze einmal mehr ihre Idee, nach dem 6. September in Sachsen-Anhalt keinen Politiker, sondern einen überparteilichen Ministerpräsidenten zu wählen unter Einbindung der AfD. Ebnet das BSW per Tolerierung dem ersten AfD-gestützten Ministerpräsidenten den Weg?
2: Also wir wollen weder den CDU-Ministerpräsidenten noch den AfD-Ministerpräsidenten. Denn wer auch immer von beiden mit einer haarscharfen Mehrheit vielleicht durchkommt, der hätte den Rest der Bevölkerung, nämlich beinahe die komplette andere Hälfte, gegen sich. Und deswegen sagen wir, es braucht einen überparteilichen Ministerpräsidenten, der auf breiteren Füßen steht und der dann auch mit wechselnden Mehrheiten regiert.
1: Dabei mitgedacht vom BSW, das geht natürlich nur, liebe Wählerschaft in Sachsen-Anhalt, wenn ihr uns mindestens 5% Zustimmung gebt. Der Brief und das Angebot des offiziellen BSW-AfD-Duells, ein geschickter Schachzug. Der Politikwissenschaftler Benjamin Höhne von der TU Chemnitz ist skeptisch.
3: Ja, man verspricht sich davon maximale mediale Aufmerksamkeit von diesem Vorstoß, aber auch wenn es zu diesem Duell kommen sollte, auch das würde sicherlich mediale Aufmerksamkeit bescheren, die aber eher auf das Konto der AfD einzahlt. Vielmehr würde das BSW damit auch zur weiteren Normalisierung einer im Kern rechtsextremen Partei beitragen. Und deshalb ist dieser Vorstoß hochproblematisch.
1: In ihrem Brief an die AfD zählen die BSW-Politiker neben Gemeinsamkeiten sehr wohl große politische Unterschiede auf. Hochrüstung oder die Nähe zu US-Präsident Trump lehne das BSW im Unterschied zur AfD ab, wolle eine stärkere Besteuerung der Reichen oder für Sachsen-Anhalt, so in ihrem Wahlkampfbüro, die BSW-Spitzenkandidatin Claudia Wittig.
4: Die Bildungsreform, die absolut dringend notwendig ist, die aber natürlich mit der, also das, was die AfD da vorzuweisen hat, ist ja absolut nicht zu gebrauchen. Ist ja das Papier nicht wert, auf das nicht mal gedruckt ist.
1: Einen Marktplatz in Magdeburg oder Schwerin haben die BSW-Wahlkämpfer noch nicht gebucht. Für das Wagenknecht-Weidel-Duell. Denn noch gibt es kein offizielles Antwortschreiben der AfD. BSW-Landeschefin Wittig denkt über AfD-Chefin Weidel.
4: Ich tippe, dass sie es nicht annimmt, weil sie, glaube ich, mehr zu verlieren als zu gewinnen hat dabei.
1: Und so sieht es auch BSW-Chefin Mohammed Ali, Mitunterzeichnerin des Briefs an die AfD.
2: Ich kann mir vorstellen, dass sie sich ehrlich gesagt nicht trauen. Also das wäre meine Prognose. Ich fände es gut, wenn sie es annehmen. Aber ich kann mir vorstellen, dass Alice Weidel sich nicht traut.
0: Sagt die Parteivorsitzende Amira Mohammed Ali. Das BSW hat der AfD eine punktuelle Zusammenarbeit nach den Landtagswahlen in Sachsen-Anhalt und Mecklenburg-Vorpommern in diesem Herbst angeboten. Und damit schauen wir in den Themen des Tages nach Stade. Dort sind gestern bei Schüssen in einer Jugendhilfeeinrichtung 6 Menschen getötet worden. 4 Frauen und 2 Männer. Nach bisherigen Angaben waren sie Mitarbeiter der Mutter-Kind-Einrichtung dort im Haus. Die Ermittler sprechen von einer extrem kaltblütigen Gewalttat. Als mutmaßlichen Hintergrund nennen sie einen Sorgerechtsstreit. Die 3 Monate alte Tochter ist nämlich in dieser Einrichtung. Und am Tattag gestern hatte der mutmaßliche Schütze einen Termin, in dem es da eben um das Sorgerecht gehen sollte. Jörn Pietschke berichtet mit mehr Hintergründen zur Tat und hat am Tag danach mit Menschen vor Ort gesprochen.
5: Stade ist schockiert. Ich habe hier heute mit Passanten in der Fußgängerzone gesprochen, die nicht sehr weit vom Tatort am Rande der Innenstadt entfernt ist.
6: Ich finde das sehr traurig, was da gestern passiert ist. Aber die Gesetze sind einfach sehr, sehr harmlos.
7: Ein ungutes Gefühl. Unsicher, ja.
5: Das brutale Gewaltverbrechen, dem 6 Menschen in der Jugendhilfeeinrichtung zum Opfer gefallen sind, das weckt bei den Stadern Erinnerungen an einen Familienstreit, bei dem 2024 einem Mann am helllichten Tag auf offener Straße ein Messer in den Kopf gestoßen wurde. Der Todesschütze von gestern ist von der Polizei festgenommen worden. Sein Motiv könnte ein Streit mit der Mutter um das Sorgerecht für die 3 Monate alte Tochter gewesen sein. Nach Medienberichten soll der Vater zuvor das Baby geschüttelt haben, woraufhin Mutter und Kind vom Jugendamt aus der Familie genommen und in der Wohngruppe in Stade untergebracht wurden, in der der 45-Jährige gestern ein Blutbad angerichtet hat. In einer Stader Kirche wird am Abend der Opfer dieser schrecklichen Tat gedacht.
0: Soweit Jörn Pietschke am Tag nach der tödlichen Gewalt in Stade. Und heute nehmen wir Sie in den Themen des Tages noch einmal mit nach Waren an der Müritz. NDR Info hat nämlich heute mit einem Team vor Ort berichtet, den ganzen Tag von dort gesendet, auch in den Vormittagsstunden noch, mitten in Mecklenburg-Vorpommern an der Seenplatte. Um dort eben mit den Menschen zu sprechen über das, was ihr Leben ausmacht, über das, was in ihrem Alltag passiert und schwieriger macht. Denn große politische Fragen, die Reformen, die Entlastungen, die beschlossen werden, die werden vor Ort schnell sehr konkret. Was kostet der Weg zur Arbeit? Was kostet der Einkauf? Und was kommt von der Entlastung wirklich an? Unser Thema deswegen heute: Leben mit hohen Preisen. Wie bleibt der Alltag bezahlbar? Und bevor wir gleich auf diesen Tag live vor Ort noch einmal schauen, hören wir ein paar erste Stimmen aus der Stadt selbst. Dort leben gut 20.000 Menschen an der Müritz mit viel Tourismus, mit viel Natur. Und wir haben gefragt, was macht Ihre Stadt aus?
8: Waren ist mein Geburtsort. Und ich kenne keinen schöneren Ort als Waren.
9: Waren ist schön und ich bin stolz, hier wohnen zu dürfen, wo andere Urlaub machen. Ich bin am Wasser innerhalb von 3 Minuten, egal wo. Ich bin im Wald, Natur pur.
10: Es ist wirklich schön, ruhig, friedlich. Also ich kann wirklich nur sagen, ich bin glücklich in Waren-Müritz.
11: Ja, erstmal die Umgebung, die Natur, vor allem die Müritz und die ganzen Urlauber.
12: Ich bin ja schon ein bisschen älter und ich habe den ganzen Umschwung hier so miterlebt. Also Waren ist eine wunderschöne Stadt geworden. Sie war vor der Wende schon schön, aber jetzt ist es ja einfach nur die Sahne. Also ein reinstes Urlaubsparadies.
0: Also viel Wertschätzung für diese Region dort. Mit diesen Stimmen aus Waren schauen wir jetzt nochmal auf den Tag live vor Ort. Was wurde diskutiert? Was hat die Menschen beschäftigt? Und welche Antworten gibt es auf die Frage, die wir da gestellt haben, wie ein Leben bezahlbar bleibt im Alltag? Meine Kollegin Athena Apenia fasst den Tag zusammen mit all den Interviews und Gästen, die auch vorbeigeschaut haben.
13: Waren an der Müritz. Rund 22.000 Einwohner. Urlaubsort am größten Binnensee Deutschlands. Während die einen hier ihren Urlaub genießen, bleibt vielen Bewohnern vor Ort angesichts der steigenden Preise immer weniger im Portemonnaie. So geht es auch dieser Rentnerin.
14: Ich merke es auch schon, obwohl ich mit meiner Rente noch recht gut klarkomme, weil ich eine Rente habe, noch ein bisschen arbeiten gehe. Aber beim Einkaufen merkt man nichts im Korb und die Preise steigen.
13: Nicht nur Privathaushalte stehen unter Druck. Auch Städte und Gemeinden müssen mit steigenden Kosten umgehen, sagt der stellvertretende Bürgermeister von Waren, Matthias Manke.
15: Wir merken, die Zeiten sind herausfordernder für uns auch als Kommune geworden. Es wird immer schwerer, die vielen Aufgaben, die man so als Gemeinde, als Stadt hat, wahrzunehmen. Ich denke da an die Sanierung der Schulen, an die Sanierung der Straßen, den Neubau von Brücken, Spielplätzen etc. Es wird immer schwerer, dafür das Geld aufzubringen.
13: Für Manke ist deshalb klar, zusätzliche Belastungen für die Bürgerinnen und Bürger seien gerade in Mecklenburg-Vorpommern problematisch.
15: Ich glaube, es ist kein richtiger Weg, jedes Jahr die Steuern zu erhöhen für die Einwohnerinnen und Einwohner. Bei uns verdient man rund 39.000 Euro brutto im Jahr. In Bayern, in Hessen sind es 55.000 Euro. Und da kann man schon sehen, was das für ein Kaufkraftunterschied ist.
13: Wie sehr viele Menschen inzwischen auf ihre Ausgaben achten, zeigte sich heute auch an einer Tankstelle in Waren. Gerade in einer ländlich geprägten Region wie der Mecklenburgischen Seenplatte sind viele Menschen auf das Auto angewiesen. Heute läuft der Tankrabatt aus.
16: Naja, es war die letzten Tage noch mal etwas günstiger, aber jetzt wird es ja eh nur noch teurer. Von daher lieber jetzt mitnehmen, was geht. Also die Preissteigerung, die jetzt kommt, die schlägt schon ganz schön wieder zu Buche. Also Das sind mehr Kosten, da muss man an anderer Stelle dafür sparen.
13: Für Marcel Fratscher, Präsident des Deutschen Instituts für Wirtschaftsforschung, ist der Tankrabatt allerdings nicht die richtige Stellschraube. Er entlaste nicht gezielt die Menschen, die finanzielle Unterstützung am dringendsten brauchen. Was ihm mehr Sorgen bereitet, sind die steigenden Mieten.
7: Wir Deutschen geben im Durchschnitt 25-30% des monatlichen Einkommens für Wohnen aus. Menschen mit wenig Einkommen häufig über 40%, fast die Hälfte des Einkommens. Thema Wohnen ist vielleicht vom Lebenshaltungskosten die zentrale soziale Frage für junge Menschen heute und auch in den kommenden Jahren.
13: Das liege vor allem daran, dass nach wie vor zu wenig gebaut werde.
0: Und wir bleiben auch heute Abend nochmal bei dieser Frage, wie bleibt unser Leben bezahlbar, wenn zum Beispiel jetzt auch heute Nacht dann der Tankrabatt ausläuft. Wobei man auch sagen muss, das haben wir gerade gehört, mittags 12 Uhr die Mineralölkonzerne bzw. die Tankstellen den Preissprung im Grunde schon vorweggenommen haben. Darüber konnte ich heute Nachmittag noch einmal nach Waren an der Müritz schalten zu Jochen Geilenkirchen vom Verbraucherzentrale Bundesverband, der uns dort auch besucht hat. Er schaut als Verbraucherschützer darauf, wo steigende Preise im Alltag besonders drücken und auch wie die Entwicklung ist. Ich habe ihn gefragt, der Tankrabatt, der läuft jetzt aus. Mit welcher Entwicklung rechnet er?
17: Es ist schon damit zu rechnen, dass die Preise erst einmal ein wenig ansteigen werden. Aus unserer Sicht muss aber dabei darauf geachtet werden, dass der Anstieg nicht höher ist als das, was jetzt vom Tankrabatt tatsächlich weitergegeben wurde. Wir sehen aber gerade eine Entwicklung, dass die Spritpreise schon jetzt wieder leicht steigen, obwohl der Weltmarktpreis für Öl gerade sinkt.
0: Das sagen Sie schön, da sollte drauf geachtet werden. Wer soll darauf achten?
17: Das liegt natürlich erst einmal in der Verantwortung der Mineralölkonzerne selber. Zusätzlich muss aber natürlich auch das Bundeskartellamt darauf achten, dass es hier nicht zu ungerechtfertigten Preissprüngen kommt.
0: Wie sehr hat denn der Tankrabatt aus Ihrer Sicht überhaupt geholfen und entlastet?
17: Also aus unserer Sicht ist der Tankrabatt tatsächlich erst einmal das falsche Instrument zur Entlastung gewesen. Es hat sich ja in verschiedenen Untersuchungen in letzter Zeit gezeigt, dass er nicht vollständig weitergegeben wurde. Und das ist auch etwas, was sich schon vor einigen Jahren beim letzten Tankrabatt gezeigt hat, dass da eben sehr viel Geld bei den Mineralölkonzernen versickert ist. Das zeigt auch eine Umfrage von uns, die wir jetzt kürzlich durchgeführt haben. Über 80% der Menschen haben da gesagt, dass sie eben keine Entlastung spüren.
0: Heute kam aber die Nachricht, im Juni ist die Inflationsrate überraschend gefallen. Wie außergewöhnlich ist die Belastung für Verbraucherinnen und Verbraucher aktuell? Vielleicht auch mal so, um uns historisch einzunorden. Wo stehen wir?
17: Wir stehen tatsächlich gerade in einer Situation, wo die Belastung sehr, sehr hoch ist. Wenn man gerade auch auf die letzten Jahre guckt, gerade Lebensmittelpreise sind in den letzten 6 Jahren sehr stark angestiegen, um fast 37%. Das ist noch mal höher als die normale Inflationsrate, die ja auch schon relativ hoch liegt. Und wir merken in Umfragen, aber auch in der Beratung immer wieder, dass sehr viele VerbraucherInnen da sehr drunter leiden und sich sehr einschränken müssen bei ganz alltäglichen Einkäufen, eben wie beim Lebensmitteleinkauf, bei der Mobilität, bei Energie. Es ist also tatsächlich eine sehr belastende Situation aktuell.
0: Ja, unsere Frage heute ist ja, wie bleibt Alltag bezahlbar? Was bringt denn wirklich etwas? Also im Grunde, ja, einschränken, gibt es einen jenseits davon einen Königsweg?
17: Aus unserer Sicht ist die Politik in der Verantwortung, da für Entlastungen zu sorgen, die auch tatsächlich im Alltag ankommen. Das könnten jetzt ganz direkt erst einmal eine Senkung der Stromsteuer sein, die ja auch schon im Koalitionsvertrag versprochen wurde. Es könnte eine Senkung der Mehrwertsteuer auf Obst, Gemüse, Hülsenfrüchte sein. Das könnten auch Direktzahlungen sein. Es sollte aber auch darauf geachtet werden, dass wir uns langfristig krisenresilienter aufstellen, weil das ist jetzt schon die dritte Krise innerhalb weniger Jahre und immer wieder stehen wir vor den gleichen Problemen. Und da muss beispielsweise durch einen stärkeren Umstieg auf erneuerbare Energien, aber auch mehr Transparenz im Lebensmittelmarkt dafür gesorgt werden, dass wir eben nicht bei der nächsten Krise wieder vor der gleichen Situation stehen.
0: Soweit Jochen Geilenkirchen vom Verbraucherzentrale Bundesverband. Wie bleibt unser Leben bezahlbar? NDR Info live vor Ort zu diesem Thema. Noch bis 21.45 Uhr mit Susanne Stichler. Sie begrüßt Sie dann zur Sendung 21.45 Uhr. Nochmal aus Waren an der Müritz. Und online begleiten wir das natürlich auch. Auf ndr.de sehen Sie dann zum Beispiel Eindrücke und all die Interviews von diesem Tag. Unter anderem auch mit der Ministerpräsidentin in Mecklenburg-Vorpommern, mit Manuela Schwesig. Und mit diesem Hinweis enden auch unsere Themen des Tages heute an diesem 30. Juni.
18: 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Um 19 Uhr mit Constanze Semidey. Im Fall der tödlichen Schüsse in einem Mutter-Kind-Heim in Stade sind neue Details bekannt geworden. Nach Informationen von NDR, WDR und Süddeutscher Zeitung gab es zuvor juristische Auseinandersetzungen der Eltern mit der Behörde und mit einer Klinik. Aus Hamburg Stella Peters.
19: Das Jugendamt hatte das wenige Wochen alte Baby nach einem Klinikaufenthalt in Obhut genommen. Vorausgegangen war der Verdacht auf ein Schütteltrauma. Die Eltern bestritten, das Kind geschüttelt zu haben. Es kam zu Auseinandersetzungen mit Ärzten und dem Jugendamt. Nachdem ein Familiengericht das Kind wieder zur Mutter zurückgeführt hatte, wohnten Mutter und Kind gemeinsam in der Einrichtung in Stade. Am Montag sollte dort ein sogenanntes Hilfeplangespräch stattfinden. Dabei eröffnete der Vater des Kindes offenbar das Feuer und tötete insgesamt 6 Mitarbeitende der Einrichtung bzw. des Jugendamtes.
18: Immer mehr Menschen in Deutschland zählen laut aktuellem Verfassungsschutzbericht zu politischen Extremisten. Den größten Anteil machen weiterhin Rechtsextremisten aus. Zur rechten Szene zählte das Bundesamt für Verfassungsschutz im vergangenen Jahr fast 60.000 Personen, 8.500 mehr als im Vorjahr. Die Zahl der gewaltorientierten Linksextremisten stieg leicht um 400 auf 11.600. 9 Jahre nach dem G20-Gipfel in Hamburg hat der Prozess gegen 3 Polizisten begonnen. Vor dem Amtsgericht räumten die Beamten ein, bei Protesten gegen das Gipfeltreffen einen Demonstranten mit Schlagstöcken geschlagen und verletzt zu haben. Einer der Angeklagten sprach vom belastendsten Einsatz seines Lebens. Wegen möglicher Polizeigewalt im Zusammenhang mit dem G20-Treffen hatte die Staatsanwaltschaft zunächst fast 160 Ermittlungsverfahren gegen Beamte eröffnet. Alle wurden eingestellt. Im Falle des heute begonnenen Prozesses wurde die Entscheidung aber zurückgenommen. Der Deutsche Fußballbund will sich noch nicht zur Zukunft von Bundestrainer Nagelsmann äußern. Das sagte DFB-Präsident Neuendorf. Deutschland war gestern im 16. Finale an Paraguay gescheitert. Aus dem ARD-WM-Team Desiree Krause.
20: Man könne nach diesem Turnier nicht einfach zur Tagesordnung übergehen, sagte der DFB-Präsident, der in der Nacht noch lange mit Julian Nagelsmann und der sportlichen Führung des DFB gesprochen hatte. In den nächsten Tagen, so Neuendorf weiter, werde es weitere Gespräche und Analysen dieser WM geben, um die Gründe für das schlechte Abschneiden der deutschen Mannschaft herauszufinden. Eine Entscheidung rund um die Personalie Julian Nagelsmann gibt es demnach also noch nicht. Neuendorf bedankte sich außerdem für die Unterstützung der deutschen Fans vor Ort und in der Heimat und brachte nochmals zum Ausdruck, wie enttäuscht auch der DFB sei.
18: Das waren die Nachrichten. 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
22: Und das Wetter gibt es von hier aus dem Studio abends unbeständig mit Wolken, vereinzelt auch mit Schauern. Beziehungsweise vereinzelt, vielleicht konkret gesagt, es gibt ein größeres Regengebiet, ein größeres, das über uns hinwegzieht, bis in die Nachtstunden, bis in den morgigen Tag hinein. Aktuell ist es eben unbeständig bei uns bei Temperaturen zwischen 19 und 27 Grad. Das bleibt auch in der Nacht so, da kühlt es ab auf 13 bis 17. Und morgen eben auch teils kräftige Schauer und Gewitter, teils heiter bei 21 bis 25 Grad. NDR Info mit dem Verkehrsservice, mit Stau und stockendem Verkehr. Und da schauen wir zum Beispiel auch auf die A1 Osnabrück Richtung Bremen zwischen Dreieck Stur und Bremen-Hemeling. Aktuell immer noch 6 Kilometer stockend vor der Baustelle. Und die A2 Hannover Richtung Dortmund zwischen Bad Nenndorf und Lauenau 4 Kilometer Stau. Die A2 Dortmund Richtung Hannover, die Gegenrichtung hier zwischen Bad Nenndorf und Wunstorf-Kohlenfeld 6 Kilometer Stau nach einem Unfall. Die A2 Hannover Richtung Berlin, die ist zwischen Irxleben und Kreuz Magdeburg wegen Hitzeschäden ja gesperrt worden. Hier staut es sich. Die Umleitung für sie ist die U63. A7 Flensburg Richtung Hamburg zwischen Hamburg-Stellingen und Elbtunnel 3 Kilometer stockend. Die A20 Kreuz Uckermark Richtung Lübeck, die ist zwischen Dummersdorf und Kreuz Rostock wegen Bauarbeiten noch bis Donnerstagnachmittag gesperrt. Und die letzte Meldung, die A281 Bremen Airport Stadt Richtung Neustädter Hafen. Hier ist die Autobahn zwischen Neustädter Hafen und Bremen-Seehausen bis zum 12. Juli wegen Bauarbeiten gesperrt. Auch hier staut es sich. Wir wünschen Ihnen eine gute und sichere Fahrt. 7:04 ist es. Ich bin Nina Zimmermann. Guten Abend. In Sachsen-Anhalt wird Anfang September ein neuer Landtag gewählt. In den Umfragen liegt die AfD dort klar vorn. Die Partei, die dort vom Verfassungsschutz als gesichert rechtsextrem eingestuft wird, könnte eine absolute Mehrheit gewinnen und dann erstmals eine Landesregierung in Deutschland stellen. Was würde das bedeuten? Philipp Eckstein über eine mögliche AfD-Regierung und ihre Folgen.
1: Umfragewerte von gut 40%. Die AfD in Sachsen-Anhalt und ihr Spitzenkandidat Ulrich Siegmund präsentieren sich selbstbewusst.
3: So, 1, 2, 3, Volkspartei!
1: Eine absolute Mehrheit bei der Landtagswahl am 6. September ist zumindest möglich und damit eine AfD-Regierung. Angst davor sei unbegründet, beteuert Siegmund.
4: Niemand muss Angst vor einer AfD-geführten Regierung haben.
1: Doch bei den anderen Parteien sieht man das anders, auch bei den Sicherheitsbehörden.
23: Selbstverständlich hätte ich Sorgen, ein AfD-Innenminister wäre ein Sicherheitsrisiko,
1: sagt Georg Mayer im ARD-Bericht aus Berlin. Der SPD-Politiker ist Innenminister in Thüringen.
23: Man müsste Sorge haben, dass geheime Informationen, zum Beispiel über das rechtsextreme Vorfeld der AfD oder auch über Spionagetätigkeit Russlands, eben in den Bereich Rechtsextremismus oder sogar nach Russland abfließen würden.
1: Die AfD in Sachsen-Anhalt wird vom Verfassungsschutz als gesichert rechtsextrem eingestuft. Würde sie nach der Wahl die Regierung stellen, wäre sie genau für diesen Verfassungsschutz zuständig. Jörg Müller, ehemaliger Leiter des brandenburgischen Verfassungsschutzes, sagt mit Blick auf einen möglichen AfD-Innenminister:
24: Alles, was der Staat an Informationen gesammelt hat, auch mit verdeckten Mitteln, mit nachrichtendienstlichen Mitteln, könnte der Minister sofort lesen.
1: Zudem könnte eine AfD-Regierung die Arbeit der Verfassungsschützer beeinflussen.
24: Man setzt Menschen um, also Kollegen und Kolleginnen, die früher beim Verfassungsschutz Rechtsextremismus bearbeitet haben, bearbeiten dann den Linksextremismus. Das heißt, man erzeugt einen blinden Fleck, den man sicherlich gewollt so erzeugt, weil man ja selbst Beobachtungsobjekt ist.
1: Die Sicherheitsbehörden und Verfassungsschutzämter arbeiten im Bund und den Ländern eng zusammen. Auch streng vertrauliche Informationen werden regelmäßig ausgetauscht. Doch was, wenn die AfD bald den Innenminister in Sachsen-Anhalt stellt? Bereiten sich die Sicherheitsbehörden darauf vor? Das sein.
25: Was wäre, wenn Fragen?
1: Sagte dazu zuletzt Bundesinnenminister Alexander Dobrindt von der CSU.
25: Wir können Wahlausgänge nicht vorwegnehmen und wir können auch Wahlausgänge nicht vorhersehen.
1: Möglichst wenig über das Thema sprechen. Auch viele Landesinnenminister handhaben das aktuell so. Offensichtlich aus Sorge darüber, der AfD ansonsten in die Karten zu spielen. Brandenburgs ehemaliger Verfassungsschutzchef Müller sagt, er könne das nachvollziehen, aber
24: es wäre für mich realitätsfern und auch ehrlich gesagt fahrlässig, wenn die Minister sich über dieses Problem, dieses Szenario mit einer hohen Wahrscheinlichkeit nicht austauschen und unterhalten würden.
1: Sollte es tatsächlich zu einem AfD-Innenminister kommen, dann gäbe es die Möglichkeit, sagt Müller, dass Verfassungsschutzämter gezielt einige Informationen im Austausch mit Sachsen-Anhalt zurückhalten, etwa zum Thema Rechtsextremismus. Wäre ein AfD-Innenminister ein Sicherheitsrisiko, ein Grund zur Sorge?
26: Die entsprechenden Institutionen machen sich Gedanken darüber,
1: sagte dazu Anfang der Woche der Sprecher der Bundesregierung Stefan Cornelius. Und er kündigte an, sie würden dazu
26: eine Analyse vornehmen, inwieweit solche Gefährdungen absehbar sind.
1: Wenig konkret, aber doch mehr, als die Regierung bislang dazu gesagt hat. Gewählt wird in Sachsen-Anhalt und auch Berlin und Mecklenburg-Vorpommern im September. Der Ausgang der Wahlen ist offen.
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22: Gleich 7:10 an diesem Dienstagabend.
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22: Die Zahlen zur Arbeitslosigkeit liegen seit heute früh auf dem Tisch. Deutschlandweit ging laut Bundesagentur für Arbeit die Quote nur geringfügig auf 6,2% zurück. Der Norden liegt da im Trend, auch in Hamburg. Niedersachsen, Schleswig-Holstein und Mecklenburg-Vorpommern sank die Zahl der Erwerbslosen im Vergleich zum Vormonat leicht. Regina Will mit den detaillierten Zahlen aus Norddeutschland.
2: Hamburg meldet aktuell eine Quote von 8,2%. Und ähnlich wie im Bundestrend ist auch in der Hansestadt die Zahl der Arbeitslosen im Vergleich zum Mai um 0,1 Punkte gefallen. Das gab die Agentur für Arbeit Hamburg heute bekannt. Ihr Leiter Sönke Fock sagte, der Hamburger Arbeitsmarkt sei erfreulich stabil, auch wenn die Wirtschaftslage schwierig sei. Die größten Zuwächse an Jobs habe es im Gesundheitswesen gegeben. Andere Branchen seien weiterhin unter Druck und bauten Arbeitskräfte ab. Auch in Niedersachsen ist die Zahl der Arbeitslosen im Juni nur leicht gesunken. Laut der Regionaldirektion der Bundesagentur für Arbeit in Hannover waren rund 270.500 Menschen arbeitslos, ca. 1.400 weniger als im Mai. Die Arbeitslosenquote blieb dabei unverändert bei 6%. Gerade in den Feriengebieten und an der Küste fehlen nach BA-Angaben vor allem Mitarbeitende in der Gastronomie und der Hotelbranche. Jetzt beginne die Hochsaison an den Küsten im Norden. Das gilt ebenso für Schleswig-Holstein. Dort liegt die Arbeitslosenquote, leicht gefallen, jetzt bei 5,7%. Eine stabile Lage, kommentierte der Leiter der Regionaldirektion Nord, Markus Bircher. Und auch er wirbt und mahnt, dass es eine hohe Nachfrage an Fachkräften für Tourismus und auch für Dienstleistungsberufe gebe. Von einem robusten Arbeitsmarkt spricht Bircher auch, wenn er die Zahlen aus Mecklenburg-Vorpommern kommentiert. Dort ging die Arbeitslosenquote im Juni auf 7,6% zurück. Trotz der anhaltenden wirtschaftlichen Herausforderungen sind die Zahlen deutlich besser als im Vormonat und auch dem Vorjahr. Gleichzeitig werden weiterhin aber im Gesundheits- und Sozialwesen, im Handel und im Baugewerbe dringend Mitarbeiter gesucht. Und eine wichtige Aufgabe der Politik sei es jetzt, das vorhandene Fachkräftepotenzial durch Ausbildung, Qualifizierung und Weiterbildung noch besser in den Arbeitsmarkt zu bringen, so Bircher.
0: Soweit die Zusammenfassung von Regina Will mit den aktuellen Arbeitslosenzahlen, die für Juni veröffentlicht wurden. Ein schwer zu löschendes Feuer, eine gesperrte Bahnstrecke und eine verletzte Person. Der Großbrand einer Lagerhalle in Neumünster in Schleswig-Holstein hat seit den Morgenstunden zahlreiche Einsatzkräfte beschäftigt. Nach Angaben der Polizei waren in der Halle Akkus für Elektroroller in Brand geraten. Uwe Jahn fasst zusammen.
5: Seit den Morgenstunden steht eine weithin sichtbare Rauchwolke über der Lagerhalle in der Wrangelstraße. Und es brennt nach Angaben der Feuerwehr noch immer. Etwa 250 Rettungskräfte bekämpfen die Flammen vor Ort. Die meisten sind ehrenamtliche Feuerwehrleute aus der Umgebung. Sie führten auch im Stadtgebiet Neumünsters Luftmessungen durch. Dabei sind den Angaben zufolge keine für den Menschen gefährlichen Auffälligkeiten entdeckt worden. Wegen der starken Rauchentwicklung ist die Bahnstrecke zwischen Neumünster und Brokstedt gesperrt. Bis auf Weiteres werden Anwohner gebeten, Fenster und Türen geschlossen zu halten und Klimaanlagen auszuschalten. Ein Teil der Lagerhalle ist bereits eingestürzt. Aktuell kann nur von außen gelöscht werden.
0: Die Stadt Hamburg will in den kommenden Jahren knapp 500 Millionen Euro zusätzlich in den Bildungsbau investieren. Das hat der Hamburger Senat heute beschlossen. Das Geld dafür kommt aus dem Sondervermögen des Bundes für Infrastruktur und Klimaneutralität. Annalena Ehle mit den Zahlen dazu.
6: Der größte Teil der Summe, mehr als 380 Millionen Euro, soll bis 2030 in 8 geplante Schulbauprojekte fließen. Es geht um Schulen, die neu gebaut, ausgebaut oder saniert werden. Etwa der Campus HafenCity, die neue Stadtteilschule Leuschnerstraße, die Stadtteilschule Oldenfelde oder das Immanuel-Kant-Gymnasium.
7: Das heißt, wir können damit wirklich Kurs halten beim Schulbau. Jeder kann sich darauf verlassen, dass auch das, was wir vorhaben, an Schulen auch realisiert wird im nächsten Jahr.
6: Sagt Hamburgs Finanzsenator Andreas Dressel. Neben den Schulbauprojekten soll auch der Neubau der Norddeutschen Akademie für Finanzen und Steuerrecht gefördert werden. Der Bau an der Rennbahnstraße in Horn beginnt laut Senat noch in diesem Jahr. Außerdem soll in 3 neue Wohnheime für Auszubildende investiert werden. Sie sind als Pilotprojekte geplant und zwar auf einem Schulgrundstück an der Fabriziusstraße, am Campus Ausschläger Weg und an der Großen Freiheit.
0: Und soweit waren das die Themen hier aus Norddeutschland, die Sie bei uns tagsüber um 10 nach so kompakt zusammengefasst hören. Experten sagen, im Grunde sind es 72 Stunden, die gelten nach einem Erdbeben als entscheidende Zeit, um noch Überlebende unter Trümmern zu finden. In Venezuela ist dieses Zeitfenster schon lange verstrichen, aber dennoch weiter suchen die Rettungskräfte nach Überlebenden. Mit jeder Stunde schwindet aber die Hoffnung. Zugleich wächst auch der Druck auf die Übergangspräsidentin Rodriguez. Was die Katastrophe für die Übergangsregierung und das Land bedeutet, darüber sprechen wir mit unserer Korrespondentin für die Region auch noch in dieser Viertelstunde. Nach dem Sport, ja, die WM geht weiter und Tennis und Wimbledon beschäftigt uns, aber erstmal gibt es kompakt den Überblick.
18: Im Fall der tödlichen Schüsse in Stade hat es eine Trauerandacht in einer Kirche gegeben. Niedersachsens Ministerpräsident Lies sprach davon, dass das ganze Land vereint in Trauer sei. An dem Gottesdienst in der St. Wilhadi-Kirche in Stade nahmen hunderte Menschen teil. Gestern waren in einem Mutter-Kind-Heim in Stade 6 Menschen erschossen worden. Ein 45-jähriger Tatverdächtiger wurde festgenommen. Die Getöteten haben beim Jugendamt und in dem Heim gearbeitet. Kinder, die in den USA zur Welt kommen, haben auch weiterhin automatisch die US-Staatsbürgerschaft. Das hat der Supreme Court, das oberste Gericht des Landes, entschieden. Präsident Trump wollte das Recht auf Staatsbürgerschaft einschränken. Eine entsprechende Anordnung erklärte das Gericht aber für unrechtmäßig. Die Deutsche Bahn muss Wettbewerbern im Fernverkehr künftig mindestens ein Viertel der Kapazitäten auf hochbelasteten Strecken überlassen. Das geht aus einem Beschluss der Bundesnetzagentur hervor. Damit entspricht die Behörde einer zentralen Forderung des italienischen Zugunternehmens Italo. Dieses plant für 2028 den Markteintritt in Deutschland. Und das Wetter in Norddeutschland heute Nacht mal trocken, mal gibt's wieder kräftige Schauer und Gewitter bei Werten zwischen 17 und 13 Grad. Das war der kurze Überblick und es geht weiter mit Nina Zimmermann.
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0: Ja, vielleicht muss es der eine oder andere noch mal hören. Deutschland ist nicht mehr Teil dieser Fußballweltmeisterschaft. Der zweite aus der deutschen Gruppe, die Elfenbeinküste, die allerdings schon. Und die spielt jetzt Marcel Stober.
8: Gegen Norwegen, das 16. Finale. Zwischenstand ist 0:0. Wir gehen auch gleich mal live ins Stadion, kümmern uns aber erstmal tatsächlich um Deutschland. Das DFB-Team reist heute ab aus dem Quartier in Winston-Salem und DFB-Präsident Bernd Neuendorf hat angekündigt, in den kommenden Tagen in Ruhe die Gründe für dieses frühe Rausfliegen zu besprechen. Trainer Julian Nagelsmann hat ja schon gesagt, er möchte gerne Bundestrainer bleiben, wenn der DFB das möchte. Aber sollte er das auch? Das ist ja die Frage. Dazu haben sich schon viele Experten geäußert. Und wir hier in der ARD haben unter anderem den ehemaligen Nationalspieler Thomas Hitzlsperger, der für uns die WM betrachtet. Und das ist seine Meinung dazu.
9: Trotz der Enttäuschung und teilweise auch Wut, die man natürlich vernehmen konnte, ist es erstmal, glaube ich, richtig und fair, sich zusammenzusetzen und zu analysieren. Julian Nagelsmann muss erklären, warum es so gekommen ist. Und wenn er weitermachen will, wie er weitermachen will, wie soll es in 2 Jahren bei dem Turnier, bei der EM, dann besser werden? Und das, glaube ich, ist man sich schon schuldig, aber muss auch sehr hart sein in dieser Analyse. Und wenn man am Ende der Überzeugung ist, dass es zusammen weitergeht und man erfolgreich sein kann, dann kann man auch weitermachen. Aber ich glaube, Julian Nagelsmann muss schon viele gute Gründe finden, um für sich dann auch nochmal zu werben, denn die letzten Wochen waren schon oft Punkte dabei, die enttäuschend waren.
8: Ja, auch gegen die Elfenbeinküste hat man ja gehadert, sag ich mal. Das deutsche Team hat dann eben noch in der Nachspielzeit gewonnen. Die Elfenbeinküste gewann 2 Spiele in der Gruppe und der jetzige Gegner Norwegen, der jetzige Gegner im 16. Finale auch. Die beiden Mannschaften treffen jetzt also aufeinander. Die duellieren sich in Dallas. Es ist High Noon, 12.17 Uhr Ortszeit, steht also 0:0. Und unser Reporter Michael Augustin ist live im Stadion bei Elfenbeinküste Norwegen.
10: Das kommt auch nicht so vor, dass Dirk Nowitzki und Erling Haaland zum selben Zeitpunkt im selben Stadion sind. Heute ist es so. Dirk Nowitzki, der ja in Dallas lebt, die Legende, ist hier und hat noch kein Tor gesehen zwischen Elfenbeinküste und Norwegen. Es steht 0:0 nach 18 Minuten. Die Afrikaner in ihren orangefarbenen Trikots werden immer stärker, haben sich aber noch keine Torschüsse rausgespielt. Die Norweger hatten schon eine, die richtig gefährlich hätte werden können. Haaland köpfte auf das Tor, in Richtung Tor, aber Kosunu, der 2024 das Double mit Bayer Leverkusen geholt, stand dem Torerfolg im Weg, blockte den Kopfball von Haaland. Die Norweger heute ganz in Weiß versuchen, den Ball von hinten rauszuspielen. Der Ball ist bei Möller-Wolfhüpp, das ist der Linksverteidiger, weiter zu Heggem. Auch das noch nicht wirklich weit vom eigenen Strafraum entfernt. Die Elfenbeinküste geht da ins Pressing mit ihren Stürmern, mit Bonny und mit Pepe. Und auch Diamande macht mit, der Leipziger, der ja möglicherweise dann nach dieser WM zu Paris Saint-Germain wechseln wird. Noch immer zirkuliert der Ball vor dem norwegischen Strafraum. Jetzt lässt sich Martin Ødegaard fallen, der Spielmacher. Und er treibt den Ball dann nach vorne. Vorne heißt noch nicht ins letzte Angriffsdrittel, sondern erstmal Richtung Anstoßkreis. Da sind die Norweger angekommen. Das Spiel momentan sehr statisch. Die Elfenbeinküste schließt die Räume, verteidigt sehr diszipliniert, hat ja in der gesamten WM-Qualifikation in 10 Spielen nicht ein Gegentor hinnehmen müssen und heute auch noch nicht. Es steht 0:0.
8: Michael Augustin war das live aus Dallas. Die weiteren Spiele heute um 23 Uhr Frankreich gegen Schweden und um 3 Uhr morgens mit Gastgeber Mexiko gegen den anderen Deutschland-Schreck Ecuador. Alexander Zverev, der Hamburger Tennisprofi, der hat letztes Jahr in Wimbledon ja schon recht enttäuschend gespielt, auch für ihn persönlich. Und letztes Jahr in Wimbledon, da ist ja was passiert, was man für ähnlich unmöglich gehalten hat, wie so ein, ich sag mal, deutsches WM-Aus gegen Paraguay. Da ist Zverev in der ersten Runde rausgeflogen, hat danach von psychischen Problemen gesprochen. Jetzt aber kommt er als Grand-Slam-Sieger zurück nach London, spielt jetzt wieder seine erste Runde. Vor den Augen von Ina Kast live in London. Läuft es denn besser gegen den Belgier Blocks als letztes Jahr?
3: Ja, insgesamt läuft er schon bislang besser als letztes Jahr, aber er macht es dann doch spannender, als mir das eigentlich lieb ist. Konkret heißt das, es steht 1:1 nach Sätzen mittlerweile zwischen Alexander Zverev und Alexander Blocks aus Belgien. Und die beiden sind jetzt im dritten Satz angekommen im Tiebreak. Da steht es aber 5:3 mit Zverev. Und während ich das sage, schlägt er einen Ass durch die Mitte. Heißt also 6:3 für den Deutschen jetzt im Tiebreak. Und das heißt auch 3 Satzbälle für Alexander Zverev. Ja, insgesamt ist dieser Alexander Blocks wirklich ein schwieriger Gegner hier in diesem Erstrunden-Match. Ich hatte aber von Beginn an eigentlich ein gutes Gefühl, dass Zverev hier im Vergleich zum Vorjahr viel mehr Selbstvertrauen hat, was ja auch weniger verwunderlich ist, denn er hat, wie du gerade gesagt hast, Marcel, ja diesen French Open-Titel geholt. Damit hat er sich einen Lebenstraum erfüllt und das gibt ihm dann doch nochmal einen kleinen Boost, glaube ich.
8: Genau, wenn er gleich den Satz zumacht, sag uns das gerne. Ansonsten habe ich natürlich noch die Frage zu den zwei Deutschen, die heute schon dran waren. Jannik Hanfmann, Laura Siegemund, wie lief es denn für die?
3: Jannik Hanfmann ist zum ersten Mal überhaupt in seiner Karriere in die zweite Runde von Wimbledon gekommen, hat sich auch total gefreut. Danach hat er zu mir gesagt, dass ja, das sehr emotional war für ihn, dass er sich mit seinem Team da richtig gefreut und auch gefeiert hat. Er hat gegen den Franzosen Petit Pericard gespielt und das ist auch eine undankbare Aufgabe in der ersten Runde, denn der Franzose, der schlägt sehr, sehr gut auf. Jetzt gerade spielt noch Ella Seidel gegen Noskova. Match hat aber gerade erst begonnen, da ist Seidel die Außenseiterin. Laura Siegemund und hat gerade eben schon verloren gegen Elise Mertens. Und man hört es vielleicht im Hintergrund gerade ordentlich Applaus am Center Court von Wimbledon, denn Alexander Zverev hat den dritten Satz jetzt gewonnen, führt also mit 2:1 Sätzen gegen Alexander Blocks. Und eine deutsche Spielerin, muss ich auch noch erwähnen, will ich nicht unterschlagen, eine weitere Hamburgerin, nämlich neben Ella Seidel. Das ist Eva Lys, die spielt gerade gegen die Russin Schneider. Da steht es 2:1 für Eva Lys. Match hat auch gerade erst angefangen.
8: Danke dir, liebe Ina. Liebe Grüße nach London. Wir sind hier in einer guten Stunde natürlich auch wieder dabei. Schauen, wie die anderen Spielerinnen und Spieler das heute in Wimbledon machen. Es sind ja sehr viele Deutsche eben auch auf dem Platz. Und es gibt noch was anderes, wo wir nachher drauf schauen werden, nämlich ein weiteres Comeback von Serena Williams. Die 23-fache Grand-Slam-Siegerin im Einzel wird wieder Einzel spielen. Heute Abend auf dem Center Court sind wir dann natürlich auch live dabei.
0: Auch spannend. Vielen Dank für den Sport, Marcel Stober. Fast 6 Tage sind jetzt seit dem Erdbeben in Venezuela vergangen, diesem Doppelbeben, die das normale Leben im Norden des Landes schlagartig ausgelöscht haben. Über 1700 Todesopfer sind inzwischen offiziell gemeldet. Tausende wurden verletzt, müssen versorgt werden und Zehntausende werden ja noch vermisst, sind verschüttet in den Trümmern. Venezuela befindet sich dadurch in einem Notstand, der sich nicht stabilisieren lässt. Immer wieder erschüttern auch Nachbeben das Gebiet. Anne Demmer berichtet für die ARD aus Venezuela und ich konnte mit ihr heute Nachmittag über die Lage aktuell sprechen. Und sie schildert erstmal, wie die Situation in den besonders betroffenen Gebieten im Moment ist.
4: Ja, es ist wirklich ein apokalyptischer Anblick eben an der Küste, an diesem Küstenstreifen, wo es besonders schlimm ist, reihen sich die Trümmerberge nur so aneinander. Es herrscht absolutes Chaos. Überall wimmelt es von Menschen in Schutzwesten und gelben Helmen. Überall irren obdachlos gewordene Menschen herum, die nicht wissen, wohin, mit Plastiktüten, kampieren vor ihren zerstörten Häusern. Es herrscht tatsächlich absolutes Chaos und es gibt offenbar wahnsinnig viel Kleiderspenden, auch die türmen sich quasi. Die werden natürlich eigentlich gar nicht so sehr gebraucht. Es sind gerade Medikamente, Wasser, das wird gerade händeringend gesucht. Aber beeindruckend sind vor allem auch die freiwilligen Helfer aus Venezuela selbst, die überall mit anpacken, die extra anreisen mit Pickups, voll beladen und letztlich sich auch in die internationalen Rettungsteams quasi integrieren.
0: Bei aller Hilfsbereitschaft, das kann aber auch schnell ganz unkoordiniert werden, wenn eben aus der Stadt noch Menschen kommen. Wie zentral hat das jemand eigentlich im Griff, wann, wo Hilfe gebraucht wird und koordiniert das?
4: Ja, das ist tatsächlich eine gute Frage und daran mangelt es massiv. Die Regierung von Delcy Rodríguez steht ja auch schwer in der Kritik. Sie hat sehr langsam reagiert. Die Hilfe ist sehr schleppend angelaufen und auch jetzt hat man das Gefühl, dass die Krise von internationalen Helfern gestemmt und eben von Venezolanerinnen selbst gestemmt wird. Aber es mangelt halt an dieser Koordinierung und die internationalen Hilfsteams, ich habe mit verschiedenen gesprochen, die organisieren sich selber, die machen sich selber ihren Plan und stimmen sich dann vielleicht noch mit anderen Ländern ab und gehen quasi von Haus zu Haus. Das heißt, eine globale Koordinierung gibt es kaum. Die Leute mussten sich natürlich alle, die Kräfte, die internationalen Kräfte mussten sich akkreditieren, aber das war es dann auch schon.
0: Was macht denn das mit der Stimmung gegenüber eben der Übergangspräsidentin Rodríguez? Wir erinnern uns ja, Präsident Maduro wurde von den USA außer Landes gebracht und jetzt steht sie da in der Verantwortung.
4: Die Wut ist natürlich groß und es gibt teilweise tatsächlich auch schon Proteste. Es gibt Beobachter, die sagen, diese Regierung wird sich nicht mehr lange halten. Aber alles steht und fällt ja am Ende dann doch auch mit Donald Trump, mit den USA. Immer wieder ist hier die Rede von einer Regierung, einer Marionettenregierung. Eben, ich habe gestern mit einer Expertin gesprochen, einer politischen Analystin, die sagte, es wird eine Notstandsregierung geben, aber es ist halt so schwer vorstellbar, wer da eingesetzt werden soll. Maria Corina Machado, die Oppositionsführerin, hatte sich vor einigen Tagen zu Wort gemeldet, dass sie wieder ins Land einreisen will. Aber dafür bekommt sie die Unterstützung von Washington wiederum nicht. Da wurde ihr schon einmal mehr der Korb gegeben.
0: Wenn wir nochmal eben in die Gebiete schauen, wo es gerade besonders schlimm ist. Ja, internationale Hilfe rollt an. Wir haben ja auch gestern mit dem Technischen Hilfswerk gesprochen, wie die da eben beim Bergen und Suchen helfen. Und da hatte die Vertreterin vom THW auch schon gesagt, das Wichtigste ist eigentlich gerade, dass die grundsätzliche Versorgung, die medizinische Versorgung überhaupt nicht funktioniert. Wie erlebst du das?
4: Die Krise gab es ja schon vorher. Im Prinzip mangelte es ja auch vor dieser massiven Katastrophe schon an Medizin, an technischem Gerät. Ich habe gestern Krankenhäuser besucht, staatliche Krankenhäuser. Da bin ich mit einem Arzt ins Gespräch gekommen, der natürlich anonymisiert werden muss, aber der war völlig verzweifelt. Der ist in Tränen ausgebrochen und gesagt, ich kann hier die Menschen, die hier ankommen, kann ich gar nicht entsprechend versorgen. Das heißt, es werden teilweise Beine amputiert, die gar nicht amputiert werden müssten, weil die Hilfe nicht entsprechend gegeben werden kann.
0: Anne, was bedeutet denn diese Katastrophe für ein Land, das ohnehin schon in dieser schweren Krise steckt?
4: Die Leute sind verzweifelt. Das heißt, sie werden wieder zurückgeworfen. Es gibt Befürchtungen, dass die Regierung wieder repressiver regiert. Das heißt, auch Proteste wieder unterbinden wird. Und das ist natürlich eine große Frustration für die Menschen hier, die so lange ja auch schon gelitten haben. Und nun ein Stückchen Freiheit quasi geschnuppert haben. Journalisten konnten wieder freier berichten. Und da besteht halt die Befürchtung, dass all das wieder eingeschränkt wird.
0: Soweit schon mal erste Einschätzung von Anne Dämmer über die Lage in Venezuela nach diesem doppelten Erdbeben vor fast einer Woche. Und dazu hören Sie auch einen Kommentar von unserer Korrespondentin für Venezuela, von Jenny Barke.
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11: Wenn die Einsatzkräfte in Venezuela in den Trümmerbergen noch ein Lebenszeichen feststellen, grenzt es an ein Wunder. Und doch gibt es diese Meldungen noch vereinzelt, auch mehrere Tage nach den zwei verheerenden Erdbeben, die das südamerikanische Land am Mittwoch in die Katastrophe gestürzt haben. Doch die Wunder werden seltener, die Zahl der Toten steigt. Und mit schwindender Hoffnung wächst die Wut auf Venezuelas Regierung. Naturkatastrophen kann man nicht verhindern, aber ihre Folgen hängen entscheidend davon ab, wie gut der Staat vorbereitet ist. Und genau hier zeigt sich in Venezuela ein bitteres Bild. Die Erdbeben trafen ein Land, dessen Infrastruktur schon lange vor den Erschütterungen brüchig war. Straßen, Brücken, Krankenhäuser und Stromnetze waren vielerorts marode. Im Bauwesen gibt es für die Konstruktion vieler der eingestürzten Bauten in Venezuela einen Begriff, der Pancake-Effekt. Stockwerke stürzten wie Pfannkuchen übereinander, weil tragende Elemente gefehlt haben. In der seismisch so aktiven Zone Venezuelas wurde nicht erdbebensicher gebaut, obwohl das gesetzlich vorgeschrieben ist. Bildlich gesprochen, Korruption und Misswirtschaft haben das Land zum Einsturz gebracht. Und dann, nach der Katastrophe, glänzt der Staat mit Abwesenheit. Vielerorts graben die Menschen mit bloßen Händen nach Überlebenden. Die Diaspora, etwa 8 Millionen Venezolaner, sind in den vergangenen Jahren ins Ausland geflohen, organisiert Vermisstenplattformen, sammelt Spenden und Medikamente. Im Land selbst fahren Freiwillige mit Lebensmitteln und Werkzeug in die Katastrophengebiete. Die Solidarität in der Zivilbevölkerung ist überwältigend. Die Regierung hingegen militarisiert die Küste und sperrt Zufahrtsstraßen, offiziell, um das Chaos zu verhindern. Tatsächlich berichten viele Helfer, dass dadurch wertvolle Hilfe ausgebremst wird. Das patrouillierende Militär steht nutzlos rum. Die Menschen schreien die Soldaten an, dass sie statt zur Waffe zu Spitzhacke und Schaufel greifen sollten. Die Erdbeben treffen auf dieses Staatsversagen. Sie legen schonungslos offen, wie ein über Jahre zentralisierter, autoritärer und ausgehöhlter Staatsapparat in der größten Krise an seine Grenzen stößt. Nach den seismischen dürften jetzt politische Verwerfungen folgen. Die Regierung könnte unter den Trümmern ihrer eigenen Krise begraben werden.
22: Die Meinung von unserer Korrespondentin für Venezuela von Jenny Barke.
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18: Um 19.30 Uhr mit Constanze Semidey. Nach den tödlichen Schüssen auf 6 Menschen in Stade laufen die Ermittlungen. 4 Frauen und 2 Männer wurden gestern in einer Jugendhilfeeinrichtung erschossen. Die Polizei hat den mutmaßlichen Täter festgenommen. Zum Stand der Ermittlungen Inken Henkel aus der NDR Nachrichtenredaktion.
12: Auslöser für die Tat war möglicherweise ein Sorgerechtsstreit. Der 45-jährige Tatverdächtige hatte einen Termin in der Mutter-Kind-Einrichtung wegen des Sorgerechts für seine 3 Monate alte Tochter. Nach Angaben der Behörden ist der Mann in Deutschland geboren und hat türkische Wurzeln. Fragen wirft auch die Tatwaffe auf. Aus ermittlungstaktischen Gründen hat die Polizei noch nicht gesagt, um welche Art von Waffe es sich handelte und wie der mutmaßliche Täter an sie herankam.
18: Die Zahl der politischen Extremisten in Deutschland steigt. Das Bundesamt für Verfassungsschutz zählte im vergangenen Jahr knapp 60.000 Menschen, die zur rechten Szene gehören, etwa 8.500 Personen mehr als im Vorjahr. Rechtsextremisten nehmen den größten Anteil der politischen Extremisten ein. Wie sich dadurch der Antisemitismus entwickelt hat, berichtet aus Berlin Markus Sambale.
13: Der Hass auf Jüdinnen und Juden, Drohungen und Gewalt, das ist was, was Extremisten von rechts und links und auch Islamisten vielfach verbindet. Antisemitische Hetze habe in sozialen Medien und in extremistischen Netzwerken erschreckende Ausmaße angenommen, sagt Innenminister Dobrindt. Aber auch auf den Straßen spüre man das, sagt der Innenminister. Er verweist da auf die Messerattacke am Berliner Holocaust-Mahnmal im vergangenen Jahr, aber auch auf Festnahmen mutmaßlicher Hamas-Mitglieder, die Terroranschläge geplant haben sollen.
18: In den USA erhalten auch künftig alle im Land geborenen Menschen automatisch die US-Staatsbürgerschaft. Das oberste Gericht hat einen Erlass von Präsident Trump gestoppt, der dieses Geburtsrecht abschaffen wollte. Die Richter entschieden, der Verfassungsgrundsatz gelte weiter. Aus Washington, Anne Schneider.
14: Er garantiert grundsätzlich allen in den USA geborenen Menschen die Staatsbürgerschaft, unabhängig vom Status der Eltern. Experten zufolge hätten von einem anderen Urteil jährlich bis zu 250.000 Neugeborene betroffen sein können. Die Entscheidung ist ein Rückschlag für Trumps Einwanderungspolitik und fällt wenige Tage vor dem US-Unabhängigkeitstag, an dem das Land seine Gründungswerte feiert. Das Thema Staatsbürgerschaft bleibt damit ein zentraler Streitpunkt in der amerikanischen Politik.
18: Durch die schweren Erdbeben in Venezuela sind dort vermutlich fast 60.000 Gebäude beschädigt oder zerstört worden. Das zeigen Satellitenaufnahmen, die die US-Raumfahrtbehörde NASA veröffentlicht hat. Bei den beiden Beben am Mittwoch waren mindestens 1.700 Menschen ums Leben gekommen. Zehntausende Menschen gelten aber noch als vermisst. Internationale Rettungsteams sind weiter in Venezuela im Einsatz. Allerdings ist die Wahrscheinlichkeit, unter den Trümmern noch Überlebende zu finden, laut Experten extrem gering. Das waren die Nachrichten.
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22: Unbeständig ist es heute Abend. Einige Schauer, vereinzelt auch mit kräftigen Gewitter und Starkregen. Die Temperaturen zwischen 19 und 27 Grad in den Abendstunden. Das kühlt dann ab auf 13 bis 17 Grad. Und diese Schauer und Gewitter bleiben uns auch erst einmal erhalten bis rein in den nächsten Tag, bis morgen, Mittwoch. Auch hier wieder mit kräftigen Schauern. Es wird auch sonnige Momente geben, die Höchstwerte zwischen 21 und 25 Grad. NDR Info mit dem Verkehrsservice. Den ganzen Nachmittag und Abend ist schon einiges los. Wir sortieren immer noch vor, haben Stau und stockenden Verkehr ab 3 Kilometern. Die A1 Osnabrück Richtung Bremen zwischen Dreieck Stur und Bremen-Hemeling vor der Baustelle 3 Kilometer stockend. Und die A2 Hannover Richtung Dortmund zwischen Bad Nenndorf und Lauenau 4 Kilometer Stau. Und die A2 Dortmund Richtung Hannover zwischen Bad Nenndorf und Binsdorf-Kohlenfeld in dieser Richtung auch 6 Kilometer Stau nach einem Unfall. Die A2 Hannover Richtung Berlin ist ja zwischen Irxleben und Kreuz Magdeburg wegen Hitzeschäden gesperrt seit dem Wochenende. Hier staut es sich. Sie werden umgeleitet über die U63. A7 Flensburg Richtung Hamburg zwischen Hamburg-Stellingen und Elbtunnel 3 Kilometer stockend. Die A20 Kreuz Uckermark Richtung Lübeck, die ist zwischen Dummersdorf und Kreuz Rostock wegen Bauarbeiten bis Donnerstagnachmittag gesperrt. Die A281 Bremen Airport Stadt Richtung Neustädter Hafen, hier zwischen Neustädter Hafen und Bremen Seehausen. Auch Bauarbeiten, auch hier eine Sperre, die dauert bis zum 12. Juli. Auch hier staut es sich. Und dann begleitet uns schon seit den Morgenstunden der Hinweis für Neumünster. Im Stadtteil Wittdorf kommt es aufgrund des Brandes in einer Lagerhalle zu einer massiven Rauchentwicklung. In dieser Halle befinden sich Akkus und E-Scooter, deswegen brennt das so. Und deswegen ist die Rauchentwicklung auch so stark, dass auch Anwohner im Bereich Aukrug, Wasbeck, Paddenstedt, Ehndorf und Abstorf betroffen sind. Bitte schließen Sie hier Fenster und Türen, schalten Sie Lüftung und Klimaanlagen ab und meiden Sie das betroffene Gebiet. 19:35 ist es. Ich bin Nina Zimmermann. Guten Abend.
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22: Es gab eine Zeit, da war die deutsche Wirtschaft weit mehr als ein Wettbewerb einzelner Unternehmen. Banken, Konzerne, Versicherungen waren eng miteinander verflochten und Spitzenmanager konnten sich durch die Aufsichtsräte wechseln zwischen den größten Unternehmen. Ein Netzwerk, das lange als Deutschland AG bekannt war. Das galt als Garant für Stabilität und wirtschaftlichen Erfolg, aber auch für ein abgeschottetes Machtkartell. Der Autor Konstantin Richter hat darüber ein Buch geschrieben, das kürzlich mit dem Deutschen Sachbuchpreis ausgezeichnet wurde. Und meine Kollegin Verena Gonsch hat mit ihm darüber gesprochen, über 300 Männer, Fall und Aufstieg der Deutschland AG. Das Gespräch hören wir jetzt und sie fragten als erstes, was diese Deutschland AG eigentlich ausgemacht hat.
1: Die Merkmale des typisch deutschen Unternehmens waren über lange Zeit zunächst mal das, was den Begriff der Deutschland AG eigentlich ausmacht, die wirtschaftliche Verflechtung. Das heißt, dass Banken, Versicherer und Industrieunternehmen über Aktienpakete aneinander beteiligt waren. Das führte dann dazu, dass diese Männer, und es waren Männer, die saßen beieinander in den Aufsichtsräten und trafen in verschiedenen Kontexten, auch auf der Jagd übrigens, immer wieder aufeinander, so dass sich eine bestimmte Kultur und auch eine Haltung und auch Entscheidungen, das gemeinsame Entscheidungen, so dass sich so etwas entwickeln konnte. Dazu gehört auch die langfristige Planung, die auch damit einherging, dass man eben, dass eine Bank, ein großes Industrieunternehmen beispielsweise daran jahrzehntelang beteiligt war und auch den Aufsichtsratsvorsitz gestellt hat und dementsprechend Einfluss nahm. Das war eine Kontinuität und Stabilität, die gehört zu dieser Kultur, die sich dann auch in anderen Dingen zeigte, wie in den Hauskarrieren, dass ein Manager typischerweise bei einem Unternehmen jahrzehntelang blieb und dort langsam nach oben stieg, bis er dann vielleicht am Ende im Erfolgsfall Aufsichtsratsvorsitzender war. Oder auch bei den Arbeitnehmern, dass es Stammbelegschaften gab, dass die Leute bei Siemens oder Krupp diesen Unternehmen auch loyal ergeben waren, nicht die Arbeitsplätze wechselten, sondern sich als Siemensianer oder Kruppianer bezeichneten. Und dann vielleicht als letztes die technische Orientierung, dass man sehr produktorientiert dachte, dass die Arbeitnehmer fachlich sehr gut ausgebildet waren und dass die Manager häufig eine technische oder wissenschaftliche Ausbildung hatten.
15: Sie starten in dem Buch mit der Gründerzeit Ende des 19. Jahrhunderts, eine Zeit voller Erfindungen und Persönlichkeiten, die uns auch heute noch begleiten. Daimler, Benz, Bosch, Mannesmann. Was machte diese Zeit so besonders, Konstantin Richter?
1: Also die Gründerzeit ist deshalb enorm spannend, weil es einerseits kann man das gut erklären, warum damals so viele Unternehmen entstanden sind. Es gab eine ganze Zeit lang eine Liberalisierung der Wirtschaft, es gab das Zusammenwachsen der Nation und es gab das Bedürfnis aufzuholen, insbesondere gegenüber Großbritannien, also der Wirtschaftsnation, die zunächst führend war, dann auch Amerika, das natürlich auch immer dynamischer wurde. Und so haben sehr viele Menschen zur gleichen Zeit eigentlich erst Unternehmen ins Leben gerufen und dann stabile Strukturen geschaffen. Und diese Strukturen, und das ist das Spannende an der Zeit, die reichen bis heute. Denn wenn man sich die Liste der größten und umsatzstärksten deutschen Unternehmen ansieht, je nachdem, wie man es dann auswählt, aber ist da meistens die Hälfte oder zwei Drittel vielleicht sogar, hat Wurzeln in der Kaiserzeit.
16: Ja, das fand ich auch total interessant. Sie beschreiben ja die Gründung und Entwicklung der wichtigsten deutschen Unternehmen anhand ihrer Lenker. Das sind alles noch heute bekannte Namen, ne? ThyssenKrupp, Daimler, Benz, Bosch, Firmen wie AEG, Telefunken, BASF. Sagen Sie doch nochmal, was waren das für bahnbrechende Erfindungen?
1: Das ist sehr unterschiedlich. Viele dieser Erfindungen waren technisch. Ich greife mal ein Unternehmen heraus, weil es sich eignet. Das ist Mannesmann. Das waren sechs Brüder, die Söhne eines Feilenfabrikanten in Remscheid, die ja eigentlich immer nach neuen Erfindungen gesucht haben. Die haben verschiedene Dinge ausprobiert, unter anderem auch etwas, ein Mikrofon für ein Telefon oder auch Militärausrüstung. Und der eine Bruder hat sogar eine zehenlose Sandale, was auch immer das ist, erfunden. Aber die eigentliche Erfindung, die, sagen wir so, bahnbrechend war, das nahtlose Stahlrohr. Da haben sie ein neues Verfahren entwickelt, wie man so ein Rohr, das Verfahren heißt Schrägwalzverfahren, wie man ein Rohr, das eben keine Nähte hat und daher weniger anfällig ist, wie das produziert werden kann. Und das war eigentlich der Grundstein für das Unternehmen Mannesmann, aber dann typisch, sagen wir auch deutsches Unternehmen, hat Mannesmann dann auch Stahlwerke aufgekauft, Hütten und wurde zu einem großen Montanunternehmen. Und das Ende kam dann erst, als Vodafone in den 1990ern dieses Unternehmen übernommen hat.
16: Ja, und diese Geschichte dieser Mannesmann-Brüder, auch ihre Abenteuer in Marokko, das klingt ja wirklich

0: Geldgebern regelmäßig überworfen hat.
1: Und auch die anderen, also waren ja ganz bestimmte Typen eigentlich, die Sie ja auch beschreiben, ne? In dieser Verschrobenheit oder eigenbrötlerischen Art. Was machte diese Männer dahinter aus? Also heute würde man ja sagen, das waren Start-ups, ne? Aber das hatte jetzt nicht so ein Silicon Valley-Nimbus, ne? Von hip und cool, sondern die arbeiteten offenbar erstmal alle so in ihren eigenen Werkstätten.
0: Ja, aber die waren enorm technisch orientiert und das, was man heute als Tüftler bezeichnet. Ich mache im Buch einen Unterschied zwischen den, sagen wir, diesen Gründertypen, über die wir gerade gesprochen haben, und denen, die danach kamen. Also das System der Deutschland AG, das ist eigentlich erst in den 50ern entstanden, aber dort hatte es auch seinen Höhepunkt. Aber das waren nicht die eigenwilligen Gründer oder die Verrückten, sondern, sagen wir, Manager und Aufsichtsräte, die diese Ideen übernommen haben und die Unternehmen dann kontinuierlich weiterentwickelt haben. Und man spricht da in Deutschland von etwas, das heißt inkrementelle Innovation, was diesen Standort lange ausgezeichnet hat, dass man eben nicht wie die verrückten Gründertypen etwas Disruptives, eine disruptive Innovation auf den Weg bringt, sondern dass man diese Innovation stetig weiterentwickelt, so wie die deutschen Unternehmen den Motor, also das Automobil, lange immer daran gefeilt haben, um der Konkurrenz voraus zu sein. Und das war eigentlich eher typisch für die 300 Männer, die ich in dem Buch beschreibe.
1: Sie sagen ja auch, dass Deutschland schon 1871, aber später auch, eigentlich immer zwischen Fortschritt und Tradition gependelt hat und gefangen war. Die Techniker entwickelten faszinierende neue Produkte, auch ganz kleinteilig, ne, für verschiedene Märkte. Aber es fehlte schon so ein bisschen der Weitblick und der Fortschrittsglaube.
0: Ja, das ist auch wieder typisch für die Gründerzeit oder für die Kaiserzeit vielmehr. Wilhelm II. War ja selbst jemand, der einerseits fortschrittsbegeistert war und sich für die neuesten technischen Entwicklungen interessiert hat, der sogar Maschinenbauzeitschriften gelesen hat, sodass einer seiner Kanzler gesagt hat, er wäre vielleicht besser Maschinenbauer geworden. Andererseits, also da war er sehr zukunftsorientiert, andererseits war er, das wissen wir ja, das ist auch bekannter, war er in seinem Kunstverständnis beispielsweise oder auch in seinem Fokus aufs Militärische, auf Hierarchien, war er ganz traditionsfixiert. Das gilt irgendwo auch für die Unternehmer, die einerseits mit ihren Erfindungen und mit den Produkten, die sie entwickelt haben, in der Chemie, in der Elektrotechnik, im Automobilbau, eigentlich die eine Infrastruktur der Zukunft entworfen haben. Aber andererseits waren das schon auch sehr konservative Leute, die konservativ geführt haben, die Hierarchien geschätzt haben und die, sagen wir, ja, gewisserweise auch eher traditions- und stabilitätsorientiert waren.
1: Ja, und die auch so ein bisschen aus dieser preußischen Denkart kamen. Und Sie beschreiben ja auch, dass Deutschland damals in den Anfängen der Massenmarkt im Inland fehlte. Und man sich deshalb immer stärker spezialisierte, um den Wünschen der einzelnen Länder entgegenzukommen. Das ist ja auch etwas, was uns noch ganz lange geholfen hat, nicht? Also der Maschinenbau in Deutschland gilt ja als extrem spezialisiert.
0: Ja, das ist natürlich auch bis heute so und das gilt auch für die Exportorientierung. Das haben Sie ja auch gerade erwähnt.
1: Wie war das denn, als Amerika dann auftauchte als neuer Weltmarkt?
0: Amerika und Deutschland, das sind immer Wirtschaftsnationen gewesen, die zueinander in Konkurrenz standen, nicht nur vom Produkt her, sondern auch von der Kultur her. Das heißt, diese Ambivalenz, die uns, wenn wir die amerikanische Wirtschaft sehen, meinetwegen auch das Silicon Valley, die uns geblieben ist, die findet sich schon ganz früh. Amerika war dynamischer und viele der Erfindungen, ich denke jetzt an die Glühbirne oder andere, die damals aus Amerika kamen, sind dann in Deutschland übernommen und verfeinert worden. Und natürlich spielte irgendwann der Standort Wall Street eine große Rolle für die Finanzierung in Amerika und diese finanziellen Möglichkeiten, auch die finanzielle Dynamik und den Massenmarkt, das hatte Deutschland alles nicht. Das heißt, man hat mit Neid auf Amerika geschaut, zugleich aber war man sich der eigenen Qualitäten auch bewusst und meinte dann zumindest immer, dass man vieles auch besser macht als in Amerika, wo die Leute so marketingorientiert sind und immer auf den Massenmarkt schielen und vielleicht weniger. Das sind alles Klischees. Ich versuche nur zu beschreiben, wie die beiden Nationen oder wie Deutschland auf Amerika geschaut hat, dass man meinte, dass man eigentlich in der Technik eigentlich überlegen sei.
1: Ja, und dann hat man doch auch ein bisschen was übernommen, ne? Vom Fordismus und so weiter. Das beschreiben Sie ja auch.
0: Genau.
1: Ne? dass einen das dann wahnsinnig beeindruckt.

0: beeindruckt hat.
1: Ja, der Fordismus, das ist diese die Massenproduktion und das war in Detroit die ersten Fabriken, die Ford dort gebaut hat. Da sind die deutschen Unternehmer hingepilgert, haben das studiert und haben dann auch versucht, die Fließbandtechnik und so zu übernehmen. Aber erst in den 50er Jahren war es dann so, dass in Deutschland und in Europa dann auch ein ähnlicher Massenmarkt entstand, sodass dann Elemente dieses Fordismus dann auch in Deutschland wirklich Teil der Unternehmenskultur wurden.
0: Und der erste Einbruch kam ja dann ein paar Jahre später, aber die wirkliche Zäsur, die machen Sie ja im Ersten Weltkrieg aus. Und damals stürzten sich die Macher der Deutschland AG, so nenne ich sie jetzt ja mal, in die Rüstungsindustrie. Und Fritz Haber war da ja eine ganz exponierte Figur. Vielleicht beschreiben Sie das nochmal. Das ist ja der Mensch, der das Giftgas entwickelt hat.
1: Ja, also Haber steht zunächst einmal für die herausragende Kooperation zwischen Universitäten und technischen Hochschulen auf der einen Seite und Unternehmen auf der anderen. Denn zunächst hat Haber ja nicht das Giftgas entwickelt, sondern den künstlichen Dünger. Und das geschah im Auftrag der BASF. Das heißt, dass er war, glaube ich, wenn ich es richtig erinnere, in Karlsruhe damals und hatte dort nicht die Ressourcen, die er benötigte, um der technische Begriff ist Ammoniaksynthese, um das zu entwickeln. Und so kam dann die BASF und hat ihn finanziert. Und aus dieser Zusammenarbeit entstand dann ein Produkt, also der Dünger, der für die Welternährung von großer Bedeutung war. Und das wäre ohne die Finanzierung der BASF so nicht möglich gewesen. Und später im Ersten Weltkrieg war Haber dann derjenige, der zusammen mit anderen Chemikern entdeckt hat, dass man aus den Nebenprodukten, die bei der Arbeit in der Chemie entstehen, dass man dort auch Chlorgas zum Beispiel entwickeln kann und hat diesen Gasangriff erst im Ersten Weltkrieg eigentlich mit initiiert.
0: Und hat das ja an sich selber auch nochmal ausprobiert, nicht? Das war ja irgendwie...
1: Ja, da gibt es die Geschichte, dass er mit einem Oberst, der hieß Bauer und der war in der deutschen Militär in der Führung sehr, sehr wichtig und die beiden sind mit Pferden in eine Giftgaswolke reingeritten, um zu sehen, wie das wirkt und haben sich dann auch beide, haben dann auch tagelang furchtbar gelitten. Das war das Experiment, das dem Angriff vorausging.
0: Wirklich gelungen finde ich ja in Ihrem Buch, dass Sie auch mal versuchen, die Motive der einzelnen Personen darzustellen und auch ihre Persönlichkeiten. Bei Fritz Haber ist ja interessant, dass er mit der ersten Chemikerin verheiratet war, die in Deutschland promoviert wurde und die extrem darunter gelitten hat, dass sie sich um Haushalt und Familie kümmern musste und eben nicht eingebunden wurde in die Erfindung ihres Mannes. Das ist eigentlich ein bisschen exemplarisch, ne? Dass die Frauen damals, außer vielleicht Bertha Benz, von der weiß man ja aus jedem Vorabendfilm, dass sie den ersten Wagen gefahren ist, um auf ihren Mann aufmerksam zu machen, dass sie eigentlich wenig bis keine Rolle spielten.
1: Ja, ich glaube, es gibt sehr unterschiedliche Charaktere. Also die Ehefrau von Fritz Haber, das ist ein Beispiel für eine Frau, die Clara Immer war, hieß sie, die frühzeitig auch als Chemikerin gearbeitet hat und an der Uni ein Diplom abgelegt hat und insofern auch sehr willens und befähigt gewesen wäre, ähnliche Aufgaben zu übernehmen wie ihr Mann. Das war aber dann auch nicht immer so. Es gab auch die typischen, bei Künstlern sagt man Musen, die Ehefrauen, die eigentlich im Hintergrund blieben und die dem Ehemann damals dann eher zugesprochen haben und die eigentlich nicht in Erscheinung getreten sind und vielleicht auch nicht wollten. Ich muss aber doch ein bisschen differenzieren. Ich schilder ja die großen börsennotierten Konzerne und die Aufsichtsräte und die Gremien, in denen die sich trafen. Da waren tatsächlich fast keine Frauen vorhanden. Aber bei den Familienunternehmen, wie zum Beispiel Oetker oder andere, da gab es frühzeitig auch Frauen, die gerade wenn der Mann starb und der Nachfolger, der männliche Nachfolger noch nicht bereit stand, die Verantwortung übernommen haben und dann auch sehr erfolgreich waren.
0: Was ich besonders interessant an Ihrem Buch fand, war, dass die Deutschen ja in der Folge vom Ersten Weltkrieg auch wichtige Handelsmärkte und vor allem Marken an die USA verloren. Das galt ja auch für die chemische Industrie. Ne?
1: Nach dem Ersten Weltkrieg, an dem die Deutschen natürlich eine große Verantwortung trugen, haben sie wirtschaftlich auch schon dafür gebüßt. Wenn wir jetzt die chemische Industrie nehmen, da hatten die Deutschen einen ganz, ganz hohen Anteil am Weltmarkt. Und da gab es eine Kooperation zwischen Universitäten und Unternehmen, die es auf diese Weise nirgendwo sonst in der Welt gab. Und da haben gerade die Amerikaner, aber auch die Franzosen schon gesehen, dass sie, sagen wir, Patente und Arbeitskräfte übernehmen. Da gibt es zum Beispiel die Geschichte, die ich schildere, wie zwei Chemiker mit einer ganzen Kiste mit Formeln irgendwo vom Zoll erwischt wurden und dann wieder zurück nach nach Deutschland mussten zunächst, um dann doch nach Amerika zu gehen. Oder auch der Chef von der BASF, Karl Bosch, der in Amerika dann plötzlich sah, dass sein großes Projekt, die Erfindung des Indigos, des künstlichen Farbstoffes, dieses künstlichen Blaus, dass da ein Mitarbeiter in Amerika eine große Fabrik betrieb, als er nach Amerika kam. Das gab es schon auch und darunter haben die Deutschen dann nach dem Ersten Weltkrieg auch lange gelitten.
0: Kommen wir nochmal zum Zweiten Weltkrieg. Da guckten die Wirtschaftsbosse ja auch erstmal nur auf die Geschäfte und den Ausbau ihrer Firmen und vor allen Dingen hatten sie wohl auch Angst vor der Revolution und dem Aufstand der Arbeiter und haben die Gefahr Hitlers wohl auch lange nicht früh genug erkannt. Fritz Thyssen zum Beispiel, der Sohn des Thyssen-Gründers, finanzierte ja lange die Nationalsozialisten, bis er sich von ihnen abwandte. Da gibt es ja sogar dieses Buch »I paid Hitler«.
1: Ja, Fritz Thyssen ist eine absolute Ausnahmeerscheinung, weil er Hitler zu einem Zeitpunkt finanziell massiv unterstützte, als die anderen Unternehmer das noch nicht taten. Viele Unternehmen waren den Nationalsozialisten erstmal skeptisch gegenüber, auch weil die Nationalsozialisten ja durchaus sozialistische Ideen hatten, Vergesellschaftung der Banken und solche Dinge, haben da einige vertreten und Hitler selbst war den Unternehmern auch nicht genehm. Das war ja eine Wirtschaftselite, die so einen Aufsteiger auch gar nicht mochte und der auch sehr proletarisch auftrat. Diese Wutreden und so, das passte zu der vornehmen Wirtschaftselite, gerade auch der sehr konservativen Schwerindustrie, das passte zunächst nicht. Und deswegen haben sie Hitler eigentlich erst unterstützt, als sich, sagen wir, der Wahlerfolg der Nationalsozialisten zunehmend abzeichnete. Thyssen dagegen hat ihn frühzeitig unterstützt und der hat dann, während die anderen Unternehmer dann ab 1933, sagen wir, sehr loyale Hitler-Unterstützer wurden, die immer ihre Spenden gezahlt haben, hat sich Thyssen in die Schweiz abgesetzt und hat sich zu einem entschiedenen Gegner des Nationalsozialismus entwickelt, hat dieses Buch I Paid Hitler zusammen mit einem amerikanischen Journalisten nicht autorisiert, ja, verfasst. Und die Ironie ist, oder die traurige Ironie ist, dass er, weil er in diesem I Paid Hitler, das eigentlich ein Dokument gegen Hitler ist, weil er dort seine finanzielle Unterstützung für Hitler darlegt, ist er dann nach dem Krieg dann auch von den Alliierten wieder verhaftet worden als jemand, der den Nationalsozialismus den Weg bereitet hat.
0: Wie würden Sie denn sagen, hat sich die Deutschland AG in den Nachkriegsjahren und in der Nachkriegszeit weiterentwickelt?
1: Zunächst mal war da eine enorme Solidarität zwischen den Unternehmern, weil sie ja wussten, dass sie an Kriegsverbrechen beteiligt gewesen waren und die Alliierten, insbesondere die Amerikaner, geschaut haben, wie sie den Unternehmern den Prozess machen können. Es gab ja die Prozesse in Nürnberg, wie sie die Unternehmen aufspalten können. Und einige Jahre lang waren die deutschen Unternehmer dann in einer sehr schwierigen Situation, weil sie nicht wussten, wie ihre Zukunft aussieht. Und da haben sie Gesprächsstrategien gemeinsam entwickelt, wie sie ihre Rolle im Nationalsozialismus erklären. Und aus dieser, also so habe ich das beim Recherchieren empfunden, aus dieser Solidarität heraus ist eigentlich eine eingeschworene Gemeinschaft entstanden, die dann auch im Wirtschaftswunder wieder funktioniert hat, weil man versucht hat, gemeinsam gegen den anfänglichen Willen der Alliierten die alten Strukturen wieder aufzubauen, wieder an die Posten zu kommen, wieder die Verflechtung wieder zu errichten. Und das ist auch gelungen, weil die Alliierten nach einigen Jahren dann das Interesse an einer, sagen wir, Aufspaltung oder Zerschlagung der deutschen Wirtschaft verloren und die westdeutsche Wirtschaft auch brauchten im Kalten Krieg gegen die Sowjetunion.
0: Das waren ja auch weiter sehr prägende Persönlichkeiten, nicht? Die diese Deutschland AG noch bis weit in die 1980er, 90er geführt haben. Ne?
1: Also eine prägende Figur ist beispielsweise Hermann Josef Abs gewesen. Das war der zunächst Vorstandssprecher, später Aufsichtsratsvorsitzende der Deutschen Bank. Der saß dann in etwa 30 Aufsichtsräten, sodass, als sich das, die gesellschaftliche Stimmung schon etwas wandelte in den 60ern, ein Gesetz, das versuchte, diese Aufsichtsratstätigkeit der deutschen Unternehmer oder Manager zu beschneiden, dass dieses Gesetz dann den Namen Lex Abs hatte.
0: Was war für Sie bei der Recherche besonders interessant in dieser Entwicklung der Deutschland AG und ihrer 300 Männer?
1: Das Spannende daran ist, dass da eine Kultur entstanden ist, die enorm resilient war und dass diese Stärke der deutschen Wirtschaft zugleich auch eine Schwäche sein kann, weil zunächst mal, wenn sich Männer, die alle sehr ähnlich geprägt sind, immer wieder treffen und gemeinsam Entscheidungen treffen, dann ist es einerseits etwas, was, weil es ein Vertrauen, Grundvertrauen gibt, das natürlich, man kann sagen, es ist effizient. Andererseits fehlen die neuen Ideen, weil Außenseiter, Frauen, Nicht-Deutsche, Leute, die vielleicht auch jünger sind oder andere Ideen haben oder auch unkonventionell auftreten, die lange keine Chance hatten. Und so würde ich sagen, dass das für die gesamte deutsche Wirtschaft gilt und vor der Frage stehen wir jetzt. Wollen wir diese stabilen Strukturen, wollen wir einen Teil dessen, was die Deutschland AG einst stark gemacht hat, gibt es da etwas, was daran interessant ist, etwas, was uns auch jetzt in der gegenwärtigen Krise auch weiterhelfen könnte, oder wollen wir eigentlich dieses System gar nicht mehr, wollen wir ganz versuchen, auf Innovation und Neues zu setzen und da so einen Mittelweg zu finden, dass man sagt, die deutsche Wirtschaft braucht vielleicht starke Strukturen, vielleicht sogar einen gewissen Wirtschaftspatriotismus, der ja in den USA oder China ganz selbstverständlich ist, der vielleicht auch auf europäischer Ebene funktionieren kann. Ja, was muss man tun, dass man einerseits Stabilität schafft, aber andererseits auch Raum für Innovationen schafft? Und das finde ich eine enorm spannende Frage, dass man gerade mit dem Wissen, dass man, sagen wir, dass die Unternehmensgeschichte, die deutsche Unternehmensgeschichte uns liefert, überlegt, wie könnte es weitergehen.
2: Soweit der Autor Konstantin Richter im Gespräch mit Verena Gonsch. Sein Buch 300 Männer, Aufstieg und Fall der Deutschland AG ist bei Surkamp Insel erschienen. Ist bei Surkamp Insel erschienen und kostet 30 € und wurde mit dem Deutschen Sachbuchpreis 2026 ausgezeichnet. Ich bin Nina Zimmermann. Schönen guten Abend.

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2: Guten Abend, ich begrüße Sie zur Tagesschau. Es ist der Moment der Gewissheit. Als José Canale für Paraguay den letzten Elfmeter verwandelt, ist klar, Deutschland ist mal wieder früh bei einer Weltmeisterschaft ausgeschieden. Zum dritten Mal nach 2018 und 2022. 3:4 unterlag die DFB-Elf im Elfmeterschießen und muss nun schon nach dem 16. Finale nach Hause fliegen. Unmittelbar nach Abpfiff begann die Suche nach Gründen für das schwache Abschneiden. Im Fokus Bundestrainer Nagelsmann. Er hatte nach dem Spiel erklärt, weitermachen zu wollen. DFB-Präsident Neuendorf kündigte eine gründliche Analyse an. Zur Trainerfrage äußerte er sich nicht. Klarheit dagegen bei Manuel Neuer. Er erklärte seinen Rücktritt aus der Nationalmannschaft.
3: Hier im Teamquartier in Winston-Salem wollte die DFB-Auswahl eigentlich viel länger bleiben. Abreise am Morgen nach dem desaströsen Aus bei der WM.
4: Wir sind alle sehr enttäuscht. Wir wissen, dieses Abschneiden bei dieser Weltmeisterschaft entspricht nicht den Ansprüchen, die wir uns vor dem Turnier gegeben haben.
3: Mit Titelambitionen hingeflogen. Doch wieder einmal ist die Reise bei einer WM früh zu Ende.
5: Ich habe selbst aktuell in dem Moment jetzt keine Erklärung. Ich bin selbst schockiert, traurig.
6: Ja, jetzt wieder so nach Hause zu gehen, ist nicht einfach. Scheiß Gefühl.
3: Aufmunternde Worte gibt's vom Bundeskanzler. Mit eurem Einsatz und Teamgeist bei dieser WM habt ihr unser Land begeistert. Wir sind stolz auf euch. Später fügt er noch hinzu, die Mannschaft habe keinen Spott verdient nach dem frühen Aus. Wohlgemerkt dem ersten im Elfmeterschießen bei einer WM. Das deutsche Team scheitert nicht nur am Torhüter, sondern auch an sich selbst. Auch dieses Spiel gegen Paraguay zeigt, was der DFB-Auswahl fehlt. Die Abwehr beim Gegentor kurz vor der Halbzeit unorganisiert. Den Rückstand kann Kai Havertz immerhin nach 54 Minuten wettmachen, doch die Mannschaft insgesamt mutlos, harmlos und ideenlos. Auch der aberkannte Treffer von Jonathan Tah in der Verlängerung, keine Entschuldigung für das Ausscheiden im Turnier. In der Verantwortung steht auch der Bundestrainer.
7: Ich bin auf jeden Fall keiner, der wegläuft. Aber klar, ich kenne auch Mechanismen im Fußball.
4: In den kommenden Tagen, haben wir deswegen besprochen, werden wir uns zusammensetzen. Wir werden gemeinsam darüber sprechen, warum es uns nicht gelungen ist, unser Potenzial abzurufen.
3: Es gibt viel aufzuarbeiten. Nach dem wiederholt frühen WM-Abgang einer einst großen Fußballnation.
2: Alex Schlüter am WM-Quartier der deutschen Mannschaft. Welche Konsequenzen wird das frühe Ausscheiden haben?
8: Es ist definitiv mit einem Umbruch in dieser Mannschaft zu rechnen. Bernd Neuendorf hat klar gesagt, wir können jetzt nicht einfach zur Tagesordnung übergehen. Eine Veränderung, wir haben es gehört, steht schon fest. Manuel Neuer hat gestern definitiv das letzte Länderspiel im Nationaltrikot für Deutschland gemacht. Ob da weitere Nationalspieler folgen und ebenfalls ihre Länderspielkarriere beenden, steht aktuell noch nicht fest. Ich gehe aber schwer davon aus. Spieler wie Rüdiger, Kimmich, Sané sind jenseits der 30. Die andere große Frage ist natürlich die bezüglich der Trainerposition. Julian Nagelsmann hat noch einen laufenden Vertrag. Wir haben es gehört. Er hat auch gesagt, er möchte weitermachen. Die Mannschaft und der Sportdirektor Rudi Völler, die haben ihm gestern unmittelbar nach Abpfiff den Rücken gestärkt. Aber der Bundestrainer selbst hat mir am Mikrofon auch klar gesagt, dass er natürlich die Mechanismen, wie es hieß, des Fußballs sehr gut kennt. Und das bedeutet eben, dass nach der angekündigten Analyse beim DFB Julian Nagelsmann womöglich seinen Platz räumen muss.
2: Danke, Alex Schlüter. Bundesinnenminister Dobrindt hat heute bei der Vorstellung des Verfassungsschutzberichts mit Nachdruck gewarnt, Deutschland stehe im Fadenkreuz unterschiedlicher Bedrohungen durch Sabotage und Spionage aus dem Ausland sowie Extremismus im Inneren. Vom Rechtsextremismus geht dabei weiter die größte Gefahr aus. Laut Verfassungsschutzbericht gehören der Szene im vergangenen Jahr 58.700 Personen an, ein Plus von rund 17% im Vergleich zu 2024. Auch die linksextremistische Szene wuchs. Ihr werden 42.200 Personen zugerechnet, ein Plus von etwa 11%.
9: Neonazi-Aufmarsch letztes Jahr in Gelsenkirchen. Seit an Seit stehen die selbsternannten jungen Nationalisten mit der Gruppe Jung und Stark. Die Szene wird jünger, gewaltbereiter und ist besser vernetzt. Die Radikalisierung beginnt oft im Internet. Hier werben Rechtsextreme gezielt Minderjährige an, so der Verfassungsschutz.
10: Die Themen, die im Alltag junge Menschen beschäftigen, werden erstmal als Themen, erste Anlaufthemen genommen. Und dann vertieft sich die Kommunikation immer weiter.
9: Bis hin zu Anschlagsfantasien und Taten. So steigt die Zahl rechtsextremistischer Gewaltdelikte binnen eines Jahres um 8,9%. Bei linksextremistischen Gewalttaten wird mit 60,9% ein besonders starker Anstieg verzeichnet. Die jüngsten Anschläge auf das Berliner Stromnetz zeigten die wachsende Gefahr von links außen, so die Behörden. Aber neben Extremismus im Inland wachse auch die Bedrohung aus dem Ausland. Mit Hackern und Spionen nehme allen voran Russland Deutschland ins Visier.
11: Deutschland steht unter Druck. Die Gegner unserer freiheitlich-demokratischen Grundordnung, sie kommen von außen und von innen. Sie agieren analog und digital.
9: Aufrüsten will der Minister, mehr Technik und Online-Befugnisse für die Geheimdienste.
12: Die Regierung werde nun sehr schnell über die geplante Reform der Nachrichtendienste entscheiden, kündigt Dobrindt an. Es geht zum Beispiel um eine aktive Cyberabwehr, damit die Geheimdienste etwa Server von Angreifern lahmlegen dürfen.
2: Lange Schlangen heute an vielen Zapfsäulen. Noch bis Mitternacht sind die Steuern auf Benzin und Diesel um 16,7 Cent pro Liter gesenkt. Mit diesem sogenannten Tankrabatt wollte die Bundesregierung die Entwicklung der Spritpreise kurzzeitig abfedern. Sie waren infolge des Iran-Kriegs stark angestiegen. Weiterhin gilt, dass Tankstellen ihre Preise nur einmal täglich um 12 Uhr erhöhen dürfen. Die ersten Preissprünge gab es bereits heute.
3: Am Vormittag ein letztes Mal anstehen für verbilligten Sprit, bevor der Tankrabatt ausläuft. Die Stimmung an der Zapfsäule durchwachsen.
13: Schlecht für uns, aber wir können leider nichts dran ändern.
14: Der Staat kann nicht für alles gerade stehen.
15: Die Leute, wo arbeiten und alles. Wir werden nur noch abgezockt.
3: Ja, es wird teurer an der Tankstelle von Thomas Zenz schon heute. Punkt 12 setzt er die Preise deutlich hinauf, obwohl aktuell noch günstiger, rabattierter Kraftstoff in seinen Tanks ist. Warum also?
16: Weil ich die Preise ab 12 Uhr nicht mehr erhöhen darf und somit ab 0 Uhr heute Nacht unter meinem Einkaufspreis verkaufen würde. Ich gebe denn die Preise einfach weiter und versuche mein Geschäft so gut wie möglich weiterzumachen.
3: Die Kraftstoffpreise waren mit dem Ausbruch des Iran-Krieges enorm gestiegen. Ab Mai drosselte der Tankrabatt die Preise vorübergehend um bis zu 17 Cent pro Liter und damit beinahe auf Vorkriegsniveau. Ein kurzzeitiger Erfolg also, der allerdings den Verbrauch von fossilen Kraftstoffen weiterhin attraktiv machte.
17: Wenn man dann noch überlegt, was das Ganze gekostet hat und die finanziellen Engpässe im Bundeshaushalt sieht, dann würde man sagen, da ist relativ viel Geld mit der Gießkanne verteilt worden, ohne die richtigen Wirkungen zu haben.
3: An der Tankstelle von Thomas Zenz sind die Preise am Nachmittag wieder etwas gesunken. Ob sie dies auch in den kommenden Tagen tun werden, nach dem Ende des Tankrabatts, hängt nicht zuletzt von der weiteren Entwicklung der Iran-Gespräche ab.
2: Aus dem Bürgergeld wird die Grundsicherung. Diese Reform hatte der Bundestag im März beschlossen. Morgen tritt sie nun in Kraft. Mit der Umbenennung der staatlichen Hilfeleistung sind neue Regeln für Leistungsempfänger verbunden. Unter bestimmten Voraussetzungen können etwa Zahlungen komplett gestrichen werden. Die Bundesregierung will so den Druck auf Empfänger erhöhen und mehr Menschen in Arbeit bringen.
18: Tina Hofmann bastelt und verkauft Perlentiere, um etwas zum Bürgergeld dazu zu verdienen. Die 52-Jährige hatte früher einen Bürojob, erhält nun Leistungen des Jobcenters. Mit ihren Erkrankungen, Asthma, Hüft- und Rückenproblemen bekommt sie schwer Arbeit. Hinzu kommt:
19: Am Arbeitsmarkt hat man halt noch schlechtere Chancen, wenn halt die Politiker sagen, dass Bürgergeldempfänger faul sind und unmotiviert.
18: Mit der neuen Grundsicherung wird auf die Leistungsempfänger der Druck erhöht. Sie sollen aktiv mitwirken bei der Arbeitssuche. Bei Terminversäumnissen oder Arbeitsverweigerung drohen härtere Sanktionen bis hin zur kompletten Streichung. Und sie sollen eher in Arbeit als in eine Fortbildung vermittelt werden. Mehr Beschäftigung statt Leistungsbezug, so das Ziel. Arbeits- und Sozialministerin Bärbel Baas stellt klar: Wer arbeiten kann, muss sich um Arbeit bemühen. Wir setzen mit der Reform auch ein starkes Signal gegen Sozialleistungsmissbrauch. Die Bundesagentur für Arbeit begrüßt den neuen Ansatz, aber
20: nur durch Druck alleine verändert sich die Aufnahmebereitschaft am Arbeitsmarkt nicht, sondern das, was wir brauchen, ist wirklich eine konjunkturelle Belebung. mit der wir übrigens in diesem Frühjahr gerechnet hatten. Das wurde durch den Krieg gegen den Iran und den Folgen verhindert.
18: Mit einem konkreten Arbeitsangebot rechnet Tina Hofmann erst einmal nicht. Sie wird weiter kreativ sein, um hinzuverdienen zu können. Ob es nun Bürgergeld oder Grundsicherung heißt.
2: Wer in den USA geboren wird, ist Amerikaner. So steht es in der Verfassung. US-Präsident Trump wollte dieses Recht gleich nach Amtseinführung per Dekret abschaffen und ist nun vor dem obersten Gerichtshof gescheitert. Die Richter bestätigten mehrheitlich die Entscheidung einer Vorinstanz. Trumps Dekret sah vor, dass die Kinder keine US-Staatsbürgerschaft mehr erhalten sollten, deren Eltern sich illegal oder nur vorübergehend in den USA aufhalten. Die Erdbeben in Venezuela haben laut einer vorläufigen Auswertung der US-Raumfahrtbehörde NASA vermutlich rund 58.000 Gebäude zerstört oder beschädigt. Unter den Trümmern suchen die Menschen weiterhin nach Zehntausenden Vermissten. Dabei werden sie von immer mehr internationalen Helfern unterstützt. Neben den vielen Nachbeben werden die Rettungsarbeiten aber auch durch die seit Tagen anhaltende Hitze zunehmend aussichtsloser.
0: Noch einmal schicken holländische Retter Spürhunde los und Angehörige halten den Atem an. Hört oder riecht der Hund etwas zwischen den aufeinandergefallenen Geschossen im Katastrophengebiet La Guaira? Die erhobenen Fäuste der Helfer, das Signal für absolute Stille.
21: Wir mussten gerade ungefähr eine Stunde total still sein und durften uns kaum bewegen. Denn es ist jetzt hier vielleicht die letzte Chance, noch Überlebende zu finden. Helfer halten es inzwischen für zunehmend unwahrscheinlich, dass Menschen in den Trümmern und bei der Hitze überlebt haben können.
0: Als die Profis ohne Erfolg abziehen, kommen Angehörige, um wenigstens die Leichen zu bergen. Ich sehe meine Verwandten da drin. Die vier haben sich umarmt und sind gestorben. Auch die ehrenamtlichen Retter des deutschen THW durchkämmen ihnen zugewiesene Gebiete. Doch ihre Rettungshunde konnten gestern keine Lebenden mehr aufspüren. Aber noch gibt es die Fälle. In der Nacht retten Jordanier ein Kleinkind. Auch ein 12-Jähriger überlebt. Manche konnten aus gebrochenen Wasserleitungen trinken. Doch etwa 50.000 Menschen gelten noch als vermisst und Zehntausende sind obdachlos. Landsleute spenden Essen und Kleidung. In Venezuela dürfte der Wiederaufbau Jahre dauern und das Trauma lange bleiben.
2: Nach den tödlichen Schüssen in einer Jugendhilfeeinrichtung in Stade hat das zuständige Amtsgericht am Abend Haftbefehl gegen den mutmaßlichen Täter erlassen. Die Staatsanwaltschaft wirft ihm Mord vor. Der Mann, in Deutschland geboren mit türkischer Staatsangehörigkeit, soll gestern 6 Menschen erschossen haben. Die Opfer waren Beschäftigte der Einrichtung und des Jugendamtes Hannover. Hintergrund der Tat war möglicherweise ein Sorgerechtsstreit.
22: Trost heute Abend für alle, die aufgewühlt sind, Schmerz und Verzweiflung empfinden. Eine Andacht für die Opfer, für deren Angehörige, auch für die Einsatzkräfte.
23: Es braucht einen Ort, wo Menschen hinkommen können, die nicht allein sein wollen mit all diesen Gefühlen. Ob das nun Wut ist oder Ärger oder Trauer, dass sie das mit anderen teilen können.
22: Das Bedürfnis ist groß, denn auch am Tag danach herrscht Entsetzen über die Tat. Ein 45-Jähriger soll 4 Frauen und 2 Männer der Jugendhilfe erschossen haben. Die Einrichtung in Stade hatte seine 3 Monate alte Tochter in Obhut genommen. Laut Medienberichten hatten Ärzte den Verdacht, dass er den Säugling geschüttelt und verletzt hat. Er bestreitet das. Es folgt offenbar eine lange juristische Auseinandersetzung mit der Jugendhilfe, bis die Situation eskaliert. Der Deutsche Beamtenbund Niedersachsen warnt seit Jahren vor tätlichen Angriffen.
24: Wir haben tagtäglich mit körperlichen Übergriffen auf unsere Kolleginnen und Kollegen zu tun, bis hin eben zu solchen Gräueltaten, wie sie gestern in Stade passiert sind. Hier muss jetzt dringend etwas passieren und es muss sowohl in der Gesellschaft als auch in der Politik endlich wahrgenommen werden, dass wir hier dringende Konzepte brauchen.
22: Der mutmaßliche Täter kommt aus Garbsen bei Hannover, ist in Deutschland geboren, besitzt einen türkischen Pass, ist polizeibekannt. Am Abend kam er in Untersuchungshaft.
2: Im ersten Stock des Bundeskanzleramts werden die ehemaligen Bundeskanzler traditionell mit einem Gemälde verewigt. In dieser Reihe findet sich bald auch das Bild der ersten deutschen Bundeskanzlerin. Heute präsentierte der deutsch-französische Maler Jérémy Queyras sein Porträt von Angela Merkel gemeinsam mit der Altkanzlerin. Noch bis Oktober wird das Bild im Berliner Bode-Museum für die Öffentlichkeit zu sehen sein. Und nun die Wettervorhersage für morgen, Mittwoch, den 1. Juli.
1: Ein Tiefausläufer mit zum Teil heftigen Schauern und Gewittern überquert uns ostwärts. Vor allem vom Süden bis in die Mitte drohen heute Nacht lokale Unwetter durch große Regenmengen. Im Westen klart es häufig auf. Morgen im Osten und Südosten zunächst noch viele Wolken und zum Teil gewittrige Schauer mit Unwettergefahr. Sonst mal Sonne, mal Wolken und nur einzelne Schauer. Heute Nacht Abkühlung auf 20 Grad am Inn bis 12 Grad in der Eifel. Morgen Höchstwerte von 18 Grad im Erzgebirge bis 29 Grad am Oberrhein. Am Donnerstag wird es in der Südosthälfte überwiegend freundlich, sonst wechselhafter mit gelegentlichen Schauern. Viel Sonnenschein gibt's am Freitag Richtung Südwesten, am Samstag vom Süden und Südwesten bis in die Mitte, sonst mehr Wolken und ein paar Schauer.
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5: Und der kommt aus den Studios von NDR Info in Hamburg. Ich bin Christopher Gaube. Schön, dass Sie mit dabei sind. In Berlin wurde heute der Verfassungsschutzbericht für 2025 vorgestellt. Und dabei ging es nicht nur um extremistische Einstellungen aus dem linken oder rechten Spektrum. Es ging auch um andere Gefahren aus dem In- und Ausland, analog und digital. Sabotage, Spionage, die Bedrohungslage, die steigt demnach in allen Bereichen. Nicole Markwald war bei der Vorstellung des Verfassungsschutzberichtes mit dabei.
6: Innenminister Alexander Dobrindt bringt die Ergebnisse des Verfassungsschutzberichts 2025 auf diese kurze Formel.
7: Deutschland steht unter Druck.
6: Dieser Druck kommt zum einen von innen. Radikale Kräfte aus den politisch extremen Lagern, links und rechts.
7: Bei beiden Gruppen sieht man hier sowohl bei den Linksextremisten als auch bei den Rechtsextremisten, dass das gewaltbereite Potenzial deutlich ansteigend ist. Wir sehen das unterschiedliche Niveau von Rechtsextremisten und Linksextremisten. Entscheidend ist aber hier, dass wir in beiden Phänomenbereichen deutlich steigende Zahlen haben.
6: Das Bundesamt für Verfassungsschutz rechnet inzwischen rund 60.000 Menschen in Deutschland der rechtsextremistischen Szene zu. Unter ihnen viele AfD-Mitglieder. In der linken Szene zählten die Verfassungsschützer zuletzt rund 42.000 Personen, rund 4.200 mehr als im Vorjahr. Eine besondere Herausforderung? Die Täter werden immer jünger, sagt der Innenminister. Verfassungsschutzpräsident Sinan Selin erklärt, rekrutiert und radikalisiert wird besonders im Internet.
25: Online-Radikalisierung wird immer perfider und zielgerichteter. Wir müssen immer schneller entsprechende Radikalisierungsansprachen detektieren und Aktivitäten, die bis zu Anschlagsplanungen reichen, unterbrechen.
6: Zwischen den extremen Lagern gibt es verbindende Elemente wie Israel-Feindschaft und Antisemitismus. Antisemitische Hetze habe in sozialen Medien und in extremistischen Netzwerken erschreckende Ausmaße angenommen, beschreibt Dobrindt und erinnert an die Messerattacke auf einen spanischen Touristen am Berliner Holocaust-Mahnmal im vergangenen Jahr. Druck auf Deutschland kommt aber auch von außen, vor allem aus Russland, sagt der CSU-Politiker. Russische Geheimdienste versuchten zum Beispiel, Menschen anzuwerben und gegen Geld im Auftrag Russlands Straftaten zu begehen.
7: Wir stellen fest, dass zunehmend russische Dienste, sogenannte Low-Level-Agenten oder Wegwerfagenten, wie wir dies auch benennen, nutzen, um Sabotageakte oder Spionageaktivitäten durchzuführen.
6: Neben Russland seien besonders China und der Iran aktiv. Deren Aktionen reichten von Sabotageoperationen, wirtschaftlicher oder politischer Einflussnahme bis hin zu Angriffen auf hier lebende Oppositionelle und andere politische Gegner. Dobrindt sieht Deutschland im Fadenkreuz hybrider Bedrohungen. Daraus folgt für ihn:
7: In Anbetracht der Situation sind wir der Überzeugung, dass wir weiter aufrüsten müssen. Weiter aufrüsten, um unsere Fähigkeiten zu stärken, sowohl in der Technik als auch im Bereich der Ermittlungsbefugnisse.
6: Man wolle nun sehr schnell über die angekündigte Reform der Nachrichtendienste entscheiden. Die Geheimdienste bräuchten zum Beispiel mehr Online-Befugnisse. Nur so könnten Verfassungsschutz und Bundesnachrichtendienst, in Dobrindts Worten, zu echten Geheimdiensten werden.
5: G20 GEAS, die große Asylreform der Europäischen Union. Seit gut zwei Wochen ist sie in Kraft. Das Ziel, schnellere Verfahren an den Außengrenzen und konsequentere Rückführungen. Spanien verfolgt auch noch einen eigenen Ansatz. Dabei geht es zwar nicht um Asyl, aber um Zuwanderung. Seit Mitte April können Einwanderinnen und Einwanderer, die ohne Aufenthaltstitel schon im Land leben, ihre Legalisierung beantragen. Denn eingewanderte Arbeitskräfte, die seien wichtig für Arbeitsmarkt und für den Wohlstand, so argumentiert die Regierung. 500.000 Anträge wurden erwartet, jetzt sind es aber fast 1 Million. Hans-Günther Kellner berichtet.
8: Lola Valdés ist überglücklich. Seit einer Woche hatte die Argentinierin schon die ersehnte Aufenthalts- und Arbeitsgenehmigung, aber zum Arbeiten brauchte sie auch eine Sozialversicherungsnummer. Jetzt hat sie sie endlich. In der Behörde hätten alle geweint, erzählt sie, die Beamtinnen und Beamten und sie selbst. Als hätte sie die Fußball-Weltmeisterschaft gewonnen. Nach 2 Jahren in Spanien. Anwälte hatten mich gewarnt, dass ich abgelehnt werden würde, wenn ich es alleine ohne sie machen würde. Liebe Anwälte, hier bin ich mit meinen Papieren. Nun liegt ihr ein Jobangebot vor. Sie soll an einer Madrider Schule in Ernährungsfragen unterrichten. Endlich eine geregelte Arbeit, bezahlte Überstunden und bezahlter Urlaub, sagt sie. Lola Valdés freut sich sogar darauf, Steuern zu bezahlen. Das genaue Gegenteil von den Jobs, die sie ohne Papiere akzeptieren musste. Ich war Interna, Pflegerin in einer Familie, bei der ich auch mein Zimmer hatte. Das ist der schlimmste Job der Welt. Du kommst nie zur Ruhe, hast nie die Möglichkeit, mal rauszugehen. Wenn die alte Dame um 3 Uhr morgens aufsteht, stehst auch du um 3 Uhr morgens auf. Manche Nächte ist sie 4-5 Mal aufgestanden. Und auch den Rest der Zeit bist du nur für sie da. Du schläfst nie. Das ist moderne Sklaverei. Ursprünglich waren die Behörden von rund 500.000 Anträgen ausgegangen. Inzwischen sind es knapp 1 Million. Die meisten davon haben Menschen aus Lateinamerika gestellt. Die Bedingungen? Die Migrantinnen und Migranten müssen vor dem 31. Dezember letzten Jahres eingereist sein und sich bis zur Antragstellung mindestens 5 Monate im Land aufgehalten haben. Und sie dürfen nicht vorbestraft sein. Ganz unumstritten ist das Vorhaben nicht. Knapp die Hälfte der Spanierinnen und Spanier befürchtet, öffentliche Dienstleistungen wie das Gesundheitssystem könnten überlastet werden. Andere sehen in der Migration dagegen einen Weg, die Sozialkasse zu stabilisieren. Rund 15% der Beitragszahlerinnen und Zahler kommen aus dem Ausland. Für Unternehmer überwiegen die Vorteile, so auch für José Antonio Turrado vom Landwirtschaftsverband Asaja. Wir haben die Einwanderung schon immer begrüßt. Wir brauchen diese Leute. Schon lange beschäftigen wir Leute aus Marokko und vor allem aus Lateinamerika. Von dort kommt wohl die Mehrheit unserer Beschäftigten. Wir brauchen Regeln, die ihnen ermöglichen, zu arbeiten. Seine Haltung zur Migration erstaunt, protestieren die Landwirte doch immer wieder lautstark gegen die linke spanische Regierung. An ihrer Seite dabei oft die ultrarechte Partei Vox. Doch Turrado winkt ab. Auch unter konservativen Regierungen habe es ähnliche Legalisierungskampagnen schon gegeben. Wir brauchen eine Politik, die das Land am Laufen hält, frei von allen Ideologien. Und ein Grund, warum Spanien funktioniert, ist die Einwanderung. Natürlich können wir nicht einfach die Grenzen öffnen, aber das hat ja auch keiner vor. Bislang hat unser Land nicht mehr Leute aufgenommen, als wir integrieren können. Die Einwanderinnen und Einwanderer sind kein Problem, sie sind eine Lösung.
5: Ein Bericht war das von Hans-Günther Kellner.

0: Die FIFA-Fußball-WM 2026.
1: Die deutsche Fußballnationalmannschaft ist ausgeschieden, aber die Fußball-Weltmeisterschaft geht natürlich trotzdem weiter. Heute Abend und in der Nacht gibt's im 16. Finale insgesamt 3 Partien und Jan Möller aus der Sportredaktion. Die erste läuft gerade.
2: Ja, so ist es. Da spielt Norwegen gegen die Elfenbeinküste, gegen die wiederum ja das deutsche Team in der Vorrunde mit 2:1 gewonnen hatte. Durch die beiden Tore von Dennis Undaf nützt alles nichts mehr. Deutschland ist raus und die Ivorer haben noch die Chance, unter die besten 16 zu kommen. Sie liegen allerdings hinten 0:1. Antonio Nüsser von RB Leipzig hat getroffen in der 39. Minute. Sieht also gut aus für die Norweger in Dallas, Texas. Unser Reporter ist da Michael Augustin.
3: Nach langer Zeit gibt es mal wieder eine Ecke für Norwegen. Die Norweger führen ja durch das Traumtor von Antonio Nüsser aus der 39. Minute mit 1:0. Und ihr Plan hier bis zur 65. sieht so aus. Hinten tief stehen, kompakt stehen, die Räume geschlossen halten, den Vorsprung verteidigen und gelegentlich mal schnell nach vorne kommen. Und so ist auch diese Ecke entstanden, die jetzt Martin Ødegaard, der Star des FC Arsenal aus der englischen Premier League, von der rechten Seite mit dem linken Fuß ausführen wird. Ball kommt rein, aber da war der 5. Schiedsrichter. Der war noch nicht ganz fertig mit seiner Ansprache im 5-Meter-Raum. Ist sehr kommunikativ. Jesus Valenzuela aus Venezuela ist das, pfeift sein 3. Spiel bei dieser WM und er wollte da erst noch mal eine Ansprache halten, die sich an die Verteidiger und die norwegischen Angreifer richtet. Und gleich wird dann Martin Ødegaard die Ecke ausführen können. Ball schwebt jetzt rein, Kopfballverlängerung auf der Linie geklärt. Riesenschuss für Norwegen, es bleibt beim 1:0.
2: Michael Augustin war das live aus Dallas und nachher gibt es dann auch noch 2 weitere Partien. Um 23 Uhr deutscher Zeit trifft Frankreich auf Schweden in New Jersey und um 3 Uhr in der Nacht spielt Mexiko in Mexiko-Stadt zu Hause, also gegen Ecuador. Und die Ecuadorianer, die gehören ja auch zu den Teams, die der deutschen Mannschaft bei diesem Turnier die Grenzen aufgezeigt haben. Nun ist es also vorbei. Nach dem Aus gegen Paraguay war heute im DFB-Quartier in Winston-Salem, da herrschte hektische Aufbruchsstimmung. Die meisten Spieler sind schon abgereist und die große Frage natürlich, wie geht's jetzt weiter? Auch mit Bundestrainer Julian Nagelsmann. Es gab keine Pressekonferenz, es gab nur ein Statement von DFB-Präsident Bernd Neuendorf, das vom DFB-Presseteam per Download-Link zur Verfügung gestellt wurde. Und das hier hat er gesagt. Na, wo ist er denn? Da. Also er hat nicht viel gesagt, er hat gesagt, das kann ich jetzt mal eben sagen, dass man gemeinsam darüber sprechen wird, dass dieses Aus alle zutiefst bewegt hat, dass es nicht den Ansprüchen entsprochen hat, was die deutsche Mannschaft da gezeigt hat. Und nun wird man sich in Ruhe zusammensetzen und gucken, wo die Fehler gelegen haben. Aber Genaues zur Zukunft von Julian Nagelsmann hat er eben nicht gesagt. Er hat ja noch einen Vertrag bis 2028, also wie es mit ihm weitergeht, ist erstmal noch offen. Die Analyse soll in Ruhe erfolgen. Das nächste Länderspiel ist erst am 24. September in der Nations League in den Niederlanden, für die die WM ja auch schon vorbei ist. Gerade angefangen hat das Tennisturnier in Wimbledon. Das 3. Grand-Slam-Turnier des Jahres ist das und da ist bei den Männern der weltranglisten 5. Ben Shelton schon ausgeschieden. Der US-Amerikaner hat gegen den finnischen Qualifikanten Olli Virtanen verloren. Und dieses Schicksal raus in Runde 1, das hatte im vergangenen Jahr auch Alexander Zverev ereilt. Diesmal allerdings hat es Deutschlands Nummer 1 besser gemacht. Zverev hat gewonnen gegen den Belgier Alexander Bloks, aber Ina Kast live in Wimbledon, das war eine ganz schön knifflige Angelegenheit.
4: Ja, das war eine richtig knifflige Angelegenheit, denn Alexander Zverev musste über 4 Sätze gehen gegen Belgier Alexander Blocks. 3 von 4 Sätzen wurden im Tiebreak entschieden. Das zeigt also schon, dass es richtig eng war, das Ganze. Aber er hat einfach sehr gut aufgeschlagen, Alexander Zverev, wie wir das schon bei den French Open von ihm gesehen haben. Sehr viele erste Aufschläge und irgendwie passend dazu hat er das Match dann auch mit einem Ass beendet.
2: Weitergekommen ist auch Jannik Hanfmann, genau wie Zverev. Ausgeschieden dagegen Laura Siegemund und gerade eben auch Eva Lüß und Ella Seidel, die beiden Hamburgerinnen. Das Spiel von Daniel Altmaier, das läuft noch. Wie sieht's da gerade aus?
4: Ja, da ist noch alles möglich. Er spielt gegen einen Mann aus der Slowakei, gegen Alex Molchan. Der erste Satz ging an den Gegner von Altmaier mit 6:4. Den zweiten Satz hat der Deutsche mit 6:3 gewinnen können. Jetzt gerade hat der 3. Satz erst begonnen.
2: Und auf dem Center Court, wo es jetzt laut wird, wo du auch gerade sitzt, wo eben gerade genau Alexander Zverev die 2. Runde erreicht hat, da geht's jetzt weiter mit dem Comeback, über das alle reden. Serena Williams, die tritt nochmal im Einzel an mit 44 Jahren. Was können auch die Tennisfans in London da erwarten?
4: Ja, jetzt gerade in diesem Moment habe ich gesehen, wie sie die erste Vorhand wieder hier auf diesem Center Court geschlagen hat, nach vierjähriger Pause. Was dürfen wir erwarten? Das ist eben das große Fragezeichen, vor allem wie gut sie sich noch bewegen kann. 4 Jahre kein Profi-Tennis gespielt und eben schon eine Mit-40erin. Das ist nicht ohne im Leistungssport, vor allem nicht, wenn du im Tennis Einzel spielen musst. Gegen Maya Joint aus Australien. Die Australierin ist die Favoritin in diesem Spiel, auch wenn Serena Williams 23 Grand-Slam-Titel im Einzel geholt hat. Gerade eben wirklich emotionale Szenen, als sie auf den Center Court kam mit ihrer Gegnerin. Die Zuschauer sind da schon aufgestanden. Standing Ovations für Serena Williams. Und jetzt spielen die beiden sich ein und dann beginnt das Match.
2: Ina Kast war das. Live aus London. Und da schalten wir in einer Stunde erneut hin. Und nochmal kurz der Blick zum Fußball. Norwegen gegen die Elfenbeinküste. Da steht es immer noch 1:0 für Norwegen.
1: Der Sport mit Jan Möller. Vielen Dank.
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5: Um 20.30 Uhr mit Constanze Semidey. Nach den tödlichen Schüssen in Stade hat die Staatsanwaltschaft Haftbefehl wegen Mordes erlassen. Der Beschuldigte steht unter Verdacht, aus Heimtücke und niederen Beweggründen 6 Menschen erschossen zu haben. Aus der Nachrichtenredaktion Nina Schön.
6: Der Beschuldigte wurde in eine JVA gebracht. Er soll bei einem Gespräch über das Sorgerecht für seine 3 Monate alte Tochter das Feuer auf 3 Mitarbeiter des Jugendamtes und auf 3 einer Jugendhilfeeinrichtung eröffnet haben. 4 Frauen und 2 Männer. Am Abend gedachten Angehörige, Kollegen, Polizisten und Feuerwehrleute der Opfer in einer Kirche in Stade. Niedersachsens Ministerpräsident Lies sprach den Angehörigen sein Mitgefühl aus. Nichts sei mehr so, wie es war. Das ganze Land sei vereint in der Trauer und auch in der Wut darüber, dass so etwas passieren könne.
5: 9 Jahre nach dem G20-Gipfel in Hamburg ist der einzige Prozess gegen Polizisten gestartet. Den 3 Beamten wird Körperverletzung im Amt vorgeworfen. Sie sollen damals in der Nähe der Elbe einen Demonstranten verprügelt haben. Aus Hamburg, Elke Spanner.
7: Nach dem Gipfel 2017 hatte die Staatsanwaltschaft 157 Ermittlungsverfahren gegen Polizisten geführt und wieder eingestellt. Nur dieser eine Fall ist dann doch noch zur Anklage gekommen. Die 3 Polizisten sollten damals eine Menschenmenge mit auflösen, aus der heraus Steine auf Polizeiwagen flogen. Der jetzige Zeuge war gar nicht in der Menschenmenge. Er hatte sich abgesetzt, um alles zu beobachten. Die 3 Angeklagten schlugen mit Schlagstöcken und Fäusten auf ihn ein. Das haben sie heute im Gericht auch eingeräumt. Der G20-Gipfel war der belastendste Einsatz meines Lebens. So einer der Polizisten.
5: Kinder, die in den USA zur Welt kommen, haben auch weiterhin automatisch die US-Staatsbürgerschaft. Das hat der Supreme Court, das oberste Gericht des Landes, entschieden. Präsident Trump wollte das Recht auf Staatsbürgerschaft einschränken. Seine Anordnung erklärte das Gericht aber für unrechtmäßig. Es ist die 2. große Niederlage für Trump vor dem Supreme Court. Im Februar hatten die Richter entschieden, dass die meisten seiner verhängten Zölle zurückgenommen werden müssen. Die Deutsche Bahn muss Wettbewerbern im Fernverkehr künftig mindestens 1/4 der Kapazitäten auf hochbelasteten Strecken überlassen. Das geht aus einem Beschluss der Bundesnetzagentur hervor. Damit entspricht die Behörde einer zentralen Forderung des italienischen Zugunternehmens Italo. Dieses plant für 2028 den Markteintritt in Deutschland. Behördenpräsident Müller sagte, für Bahnkunden bedeutet das bessere Qualität und niedrigere Preise. Das Wetter in Deutschland. Nachts gebietsweise kräftige Schauer und Gewitter, teilweise Unwettergefahr, aber auch trockene Phasen bei 19 bis 12 Grad. Morgen teils kräftige Schauer und Gewitter, teilweise erhöhte Unwettergefahr, Richtung Westen häufiger trocken, 20 bis 28 Grad. Am Donnerstag im Südosten heiter, im Nordwesten später Schauer, 20 bis 30 Grad. Und am Freitag oft heiter, an den Alpen Gewitter bei 19 bis 28 Grad. Das waren die Nachrichten.
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1: Mit Christopher Gaube. Willkommen. Wäre am Sonntag Bundestagswahl, dann würde das Bündnis Sarah Wagenknecht deutlich scheitern. Nur 3,5% der Wähler sind überzeugt und auch in Sachsen-Anhalt droht das Scheitern an der 5%-Hürde. Wie gelangt man also in die Schlagzeilen und damit ins Bewusstsein der Wählerschaft? Antwort: mit einem offiziellen Brief an die AfD-Spitze und einer ziemlich ungewöhnlichen Einladung. Frank Eichmann.
8: Deutschland geht es schlecht, Friedrich Merz ist zu Recht unpopulär und die AfD im Aufwind. Mit dieser Bestandsaufnahme beginnen die BSW-Parteichefs Di Masi und Muhammad Ali ihren Brief an die AfD-Spitze, Alice Weidel und Tino Chrupalla. Das Wichtigste in den zwei Seiten des ungewöhnlichen Schreibens fasst BSW-Co-Vorsitzende Amira Mohamed Ali zusammen.
9: Ja, wir als BSW haben die AfD herausgefordert, um genau zu sein. Sarah Wagenknecht hat Alice Weidel herausgefordert zu einem öffentlichen Duell oder gerne auch öffentliche Duelle rund um die Landtagswahlen in Ostdeutschland, also in Sachsen-Anhalt und Mecklenburg-Vorpommern. Wir sind der Auffassung, dass die AfD sich hinter der Brandmauer wirklich sehr gemütlich macht und wir wollen sie in der Öffentlichkeit stellen und auch aufzeigen, was die Unterschiede sind und eben damit auch aufzeigen, dass das BSW die vernünftige Alternative ist.
8: Die Brandmauer zur AfD lehnt das BSW erneut ab als undemokratisch und als Ohrfeige für die AfD-Wählerschaft. Im Brief an die AfD beschreibt die BSW-Spitze einmal mehr ihre Idee, nach dem 6. September in Sachsen-Anhalt keinen Politiker, sondern einen überparteilichen Ministerpräsidenten zu wählen unter Einbindung der AfD. Ebnet das BSW per Tolerierung dem ersten AfD-gestützten Ministerpräsidenten den Weg?
9: Also wir wollen weder den CDU-Ministerpräsidenten noch den AfD-Ministerpräsidenten. Denn wer auch immer von beiden mit einer haarscharfen Mehrheit vielleicht durchkommt, der hätte den Rest der Bevölkerung, nämlich beinahe die komplette andere Hälfte, gegen sich. Und deswegen sagen wir, es braucht einen überparteilichen Ministerpräsidenten, der auf breiteren Füßen steht und der dann auch mit wechselnden Mehrheiten regiert.
8: Dabei mitgedacht vom BSW, das geht natürlich nur, liebe Wählerschaft in Sachsen-Anhalt, wenn ihr uns mindestens 5% Zustimmung gebt. Der Brief und das Angebot des offiziellen BSW-AfD-Duells, ein geschickter Schachzug. Der Politikwissenschaftler Benjamin Höhne von der TU Chemnitz ist skeptisch.
10: Ja, man verspricht sich davon maximale mediale Aufmerksamkeit von diesem Vorstoß, aber auch wenn es zu diesem Duell kommen sollte, auch das würde sicherlich mediale Aufmerksamkeit bescheren, die aber eher auf das Konto der AfD einzahlt. Vielmehr würde das BSW damit auch zur weiteren Normalisierung einer im Kern rechtsextremen Partei beitragen. Und deshalb ist dieser Vorstoß hochproblematisch.
8: In ihrem Brief an die AfD zählen die BSW-Politiker neben Gemeinsamkeiten sehr wohl große politische Unterschiede auf. Hochrüstung oder die Nähe zu US-Präsident Trump lehne das BSW im Unterschied zur AfD ab, wolle eine stärkere Besteuerung der Reichen oder für Sachsen-Anhalt, so in ihrem Wahlkampfbüro, die BSW-Spitzenkandidatin Claudia Wittig.
11: Die Bildungsreform, die absolut dringend notwendig ist, die aber natürlich mit der, also das, was die AfD da vorzuweisen hat, ist ja absolut nicht zu gebrauchen. Ist ja das Papier nicht wert, auf das nicht mal gedruckt ist.
8: Einen Marktplatz in Magdeburg oder Schwerin haben die BSW-Wahlkämpfer noch nicht gebucht für das Wagenknecht-Weidel-Duell. Denn noch gibt es kein offizielles Antwortschreiben der AfD. BSW-Landeschefin Wittig denkt über AfD-Chefin Weidel.
11: Ich tippe, dass sie es nicht annimmt, weil sie, glaube ich, mehr zu verlieren als zu gewinnen hat dabei.
8: Und so sieht es auch BSW-Chefin Mohamed Ali, Mitunterzeichnerin des Briefs an die AfD.
9: Ich kann mir vorstellen, dass sie sich ehrlich gesagt nicht trauen. Also das wäre meine Prognose. Ich fände es gut, wenn sie es annehmen. Aber ich kann mir vorstellen, dass Alice Weidel sich nicht traut.
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1: Natürlich ist es bloßer Zufall, dass an dem Tag, an dem der Tankrabatt ausläuft, das Bundeskartellamt seinen Jahresbericht vorstellt. Aber natürlich wollen die Journalisten dann wissen, wie das Kartellamt den Tankrabatt beurteilt und ob die Konzerne die Steuersenkung an die Autofahrer weitergegeben haben und wie das überhaupt mit der 12-Uhr-Regelung und ja all dem anderen ist. Jörg Sauerwein war dabei.
12: Viele Autofahrer haben wohl einen Verdacht. Die knapp 17 Cent Steuererleichterung beim Sprit wurden gar nicht komplett an uns weitergegeben. Und sie stehen damit nicht alleine da. Das Wirtschaftsinstitut IFO hat in einer Studie errechnet, die Tankstellen hätten beim Diesel beispielsweise eher nur 12 Cent Steuerrabatt an die Verbraucher weitergegeben. Bundeskartellamtspräsident Andreas Mundt bezeichnete diese Studie in Bonn als gar nicht schlecht. Genaueres will er aber noch nicht sagen. Seine Behörde will die Preise auch nach dem Ende der Steuersenkung beobachten und erst dann Ergebnisse präsentieren.
13: Also wir werden ja ohne Zweifel Preiserhöhungen sehen. Auch das muss man dann wiederum einbeziehen in unsere Betrachtungen. Ich glaube, für uns als Autofahrer wird es jetzt spannend zu sehen, wie schnell und in welcher Höhe diese Steuererhöhung dann wieder weitergegeben wird.
12: Im Raum steht die Befürchtung, dass die Spritpreise an mancher Tankstelle möglicherweise auch um mehr als 17 Cent wieder steigen könnten. Das glaubt Daniel Kaddick, der Hauptgeschäftsführer des Bundesverbandes Freier Tankstellen in Bonn, allerdings nicht.
14: Die Befürchtung ist unbegründet, denn wir haben gesehen, dass in Deutschland die Preise im europäischen Vergleich, wenn man die Steuer mal rausrechnet, sehr moderat gestiegen sind. Aber natürlich, wenn die Steuer wieder draufkommt, wird es erstmal wieder 17 Cent teurer. Und deswegen rechnen wir auch damit, dass bis 12 Uhr am 1. Juli es doch zu längeren Schlangen an den Tankstellen kommen wird.
12: Er rechnet sogar damit, dass die eine oder andere Tankstelle vor der Steuererhöhung noch leer gekauft werden könnte. Kritisch sieht man beim Verband die im April eingeführte 12-Uhr-Regel. Tankstellen dürfen die Preise nur noch einmal am Mittag erhöhen. Das sei ein Eingriff in die freie Preisgestaltung.
14: Und es sorgt vor allen Dingen dafür, dass Tankstellen, die über Jahre investiert haben in das Mittagsgeschäft, jetzt tote Hose haben zwischen 12 und 14 Uhr. Das heißt, wir halten relativ wenig davon, da sollte man schnell davon wegkommen.
12: Außerdem sei zu befürchten, dass mit der 12-Uhr-Regel die Preise eher steigen und die Tankstellenbetreiber eher 3 bis 4 Cent mehr pro Liter aufschlagen als Sicherheitspuffer. Ob das schon in den vergangenen Monaten der Fall war, auch dazu will Kartellamtschef Mund noch nichts sagen. Für ihn ist die neue Regel aber trotzdem schon ein Erfolg. Denn vorher hatte das dauernde Auf und Ab der Spritpreise bis zu 50 Mal am Tag dazu geführt, dass Autofahrer nicht mal den Spritpreis-Apps zum Vergleich trauen konnten. Denn wenn man an die vermeintlich günstigste Zapfsäule gefahren war, konnte der Preis gerade schon wieder gestiegen sein. Damit sollte Schluss sein, sagt Mund.
13: Und genau diese Wirkung, die ist eingetreten. Wir haben heute im Schnitt rund 5 Preisänderungen pro Tag. Mit anderen Worten, die Autofahrerinnen und Autofahrer können sich wieder auf die App verlassen. Das ist für mich der wichtige Punkt. Alles andere wird man sich auch noch mal angucken müssen. Aber dieses Ziel haben wir erstmal erreicht und das finde ich erstmal gut.
1: Sagt der Präsident des Bundeskartellamts Andreas Mund. Nach der Bluttat in einer Jugendhilfeeinrichtung im niedersächsischen Stade hat die Mordkommission jetzt die Ermittlungen übernommen. Einem 45-jährigen Mann wird vorgeworfen, gestern 6 Menschen in einer Jugendhilfeeinrichtung getötet zu haben. Hintergrund der Tat ist vermutlich ein Sorgerechtsstreit. Wie die Polizei mitteilt, sind die Ermittlungen sehr umfangreich und komplex. Jörn Pietschke hat sich heute in Stade umgehört.
15: Stade ist schockiert. Ich habe hier heute mit Passanten in der Fußgängerzone gesprochen, die nicht sehr weit vom Tatort am Rande der Innenstadt entfernt ist.
16: Also ich bin hier nur mit Angst durchgegangen. Ich wollte eigentlich noch ins Nagelstudio gestern gehen, aber vor lauter Angst bin ich nicht mehr gegangen, bin lieber nach Hause gefahren.
17: Ich finde das sehr traurig, was da gestern passiert ist. Aber die Gesetze sind einfach sehr, sehr harmlos.
18: Ein ungutes Gefühl. Unsicher, ja. Das scheint ja jetzt alles eine Clan-Geschichte zu sein. Es steht ja wohl noch nicht so richtig fest, ne? Aber ist das wohl eine Clan-Geschichte hier?

0: Familie genommen und in der Wohngruppe in Stade untergebracht wurden, in der der 45-Jährige gestern ein Blutbad angerichtet hat.
1: Die Hitze der vergangenen Tage hat die Straßenbahnen in Leipzig gestoppt, und zwar auf ganzer Linie. Grund ist die geschmolzene Füllmasse im Gleisbett, die Weichen und Schienen verklebt. Das Phänomen hat überraschend große Dimensionen angenommen. Die klebrige Masse muss erst einmal jetzt wieder aufwendig beseitigt werden, bevor die Bahnen wieder fahren können. Was da genau zu tun ist und was die Verkehrsbetriebe aus dieser Lage lernen können, Juliane Neubauer.
2: Seit Samstagabend steht der Straßenbahnverkehr in Leipzig still. Mittlerweile sind einzelne Teilabschnitte in den Randbezirken der sächsischen Großstadt wieder befahren. Allerdings nur bis zum Innenstadtring. Hier werden die Reparaturen noch etwas länger dauern, erklärt Katja Gless, Pressesprecherin der Leipziger Verkehrsbetriebe. Auf der Suche nach den Ursachen für die Hitzeschäden tappe man noch weitestgehend im Dunkeln.
3: Es gibt jung gebaute Abschnitte, die betroffen sind. Es gibt jung gebaute Abschnitte, die nicht betroffen sind. Ebenso alte, die betroffen und nicht betroffen sind. Es gibt da kein Muster. Wir sehen an mancher Stelle, dass linke Schienen stärker betroffen sind als rechte Schienen, weil dort der Bereich auch zum Teil von anderen Fahrzeugen zum Beispiel überfahren wird. Das ist aber nur ein Teil der Gründe.
2: Bevor der Fokus auf die Ursachen und die Verantwortlichkeiten gelegt wird, muss der Schienenverkehr in der Stadt erstmal wieder zum Rollen gebracht werden. Was jetzt zu tun ist, geht über das Reinigen der Gleise und der Bahnen hinaus, erklärt Daniel Anger vom Bauindustrieverband Ost. Hier werden in den nächsten Wochen unterschiedlichste Gewerke gebraucht.
4: Im Vordergrund stehen der Gleisbau und die Weichenstandhaltung. Hinzu kommen vielleicht noch Straßen- und Asphaltbauer für die Erneuerung der Vergussfugen und der Fahrbahndecke sowie gegebenenfalls Schlosser oder Metallbauer für die Arbeiten an den Weichenkomponenten.
2: Ein wichtiger Punkt sind auch Maßnahmen, die das Schienennetz widerstandsfähiger gegen Extremwetter machen. Daniel Anger schlägt vor:
4: Denkbar sind hitzebeständigere Vergussmaterialien, konstruktive Lösungen, die verhindern, dass das Material in die Weichen gelangt, sowie angepasste Wartungs- und Kontrollkonzepte bei angekündigten Hitzewellen. Also insgesamt wird der Klimawandel künftig bei der Planung und Materialausweis im Gleisbau eine noch größere Rolle spielen.
2: Nicht nur in Leipzig hat die Stadtbevölkerung nun gespürt, wie nah die Auswirkungen des Klimawandels an den Alltag kommen. Katja Gless von den Leipziger Verkehrsbetrieben tauscht sich fast täglich mit anderen betroffenen Städten aus.
3: Wir sind ja auch mit anderen Städten im Austausch, die ebenso betroffen sind. Das sind zum Beispiel Nürnberg, Essen, Bremen. Und beraten uns mit den Kollegen gerade auch mit Blick in die Zukunft, wie man sich resilienter aufstellen kann, was diese Fugenmasse angeht und wie wir aktuell auch bei den Schäden vorgehen, um die Reinigung möglichst schnell zu erledigen.
2: Dabei setzt Gless auf ihre Mitarbeitenden, die sich gerade besonders engagieren und dabei sogar noch von den Stadtwerken und den Wasserwerken unterstützt werden.
1: Die Zeit, es ist 20.45 Uhr.
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1: Was tun gegen die Wohnungsnot in Deutschland? Während viele Menschen händeringend nach einer bezahlbaren Wohnung suchen, stehen viele Büros und auch Gewerbeimmobilien leer. Ein Widerspruch, den Bundesbauministerin Huberts angehen will. Sie hat das Förderprogramm Gewerbe zu Wohnen aufgelegt, das jetzt startet. Aus Berlin Dagmar Pepping.
6: Bauministerin Verena Huberts ist optimistisch. Der Ansturm und das Interesse werde sehr groß, sagt die SPD-Politikerin voraus. Insgesamt 300 Millionen Euro stellt ihr Ministerium zur Verfügung, um Gewerbeimmobilien zu Wohnraum umzubauen. Egal ob leerstehende Büroflächen oder ungenutzte Ladenlokale.
7: Wir haben das Potenzial von rund 12 Millionen Quadratmeter ungenutzter Gewerbeflächen. Und dieses Potenzial wollen wir aktivieren, denn wir brauchen dringend bezahlbaren Wohnraum.
6: Pro Wohneinheit ist ein Zuschuss von 30.000 Euro möglich. Das Förderprogramm des Bundes könnte rechnerisch also für mindestens 10.000 zusätzliche Wohnungen in Deutschland sorgen. Die Anträge auf den Zuschuss können Interessierte ab dem 1. Juli auf der Internetseite der KfW, der Kreditanstalt für Wiederaufbau, stellen. Mit dem nötigen Bescheid soll es dann möglichst schnell gehen, kündigt die Bauministerin an. Tempo bringen soll auch der sogenannte Bauturbo, den der Bundestag im vergangenen Herbst beschlossen hat.
7: Der ermöglicht, dass wir nicht mehr jahrelange Genehmigungsverfahren brauchen, wenn wir eine Gewerbeimmobilie umnutzen wollen. Denn typischerweise steht im Bebauungsplan, dass es ein Gewerbegebiet und nicht eine Wohnnutzung ermöglicht wird. Und wenn wir den Bauturbo nutzen, dann können wir innerhalb von wenigen Monaten hier auch Umbaugenehmigungen realisieren.
6: Wichtig dabei, der Zuschuss ist daran geknüpft, dass die sanierten Gebäude

0: energetisch weiterentwickelt werden, beispielsweise bei der Heizung oder Wärmedämmung. Das Geld für das Förderprogramm Gewerbe zu wohnen stammt aus dem Sondervermögen Infrastruktur und Klimaneutralität.
1: Seit Wochen organisieren in Südafrika fremdenfeindliche Initiativen Demonstrationen gegen illegale Migration. Sie machen Zuwanderer aus Nachbarstaaten für die hohe Arbeitslosigkeit, die Armut und die Kriminalität im Land verantwortlich. Ihre Forderung: Bis zum 30. Juni, also heute, sollen alle Migranten ohne gültige Aufenthaltserlaubnis Südafrika verlassen. Für den selbstgesetzten Stichtag haben die Organisationen landesweit neue Kundgebungen und einen Shutdown angekündigt. Weil bei fremdenfeindlichen Protesten bereits mehrere Menschen ums Leben gekommen sind, wurden die Sicherheitsbehörden in erhöhte Alarmbereitschaft versetzt. Stefan Überbach berichtet.
2: Geschlossene Geschäfte, heruntergelassene Rollläden, verrammelte Türen. Fliegende Händler packen ihre Sachen, Werkstätten schicken ihre Mitarbeiter nach Hause, Lieferdienste stellen den Betrieb ein. Die Straßen sind deutlich leerer als sonst. An den Busbahnhöfen aber drängeln sich die Menschen. Viele fühlen sich bedroht und wollen einfach nur noch weg. So wie in Johannesburg sieht es gerade in allen Metropolen des Landes aus. In Kapstadt, Durban oder Pretoria. Auch Juliet Kioma aus Nigeria hat Angst.
3: There's a lot of tension and I am scared. Everybody around here is scared.
2: Die Anspannung ist deutlich zu spüren. Fremdenfeindliche Organisationen wie March and March oder Operation Dudula haben alle Ausländer, die keine gültigen Papiere oder Aufenthaltserlaubnisse haben, aufgefordert, das Land bis morgen zu verlassen. Ein Ultimatum ohne jede rechtliche Grundlage. Und trotzdem hält Südafrika den Atem an. Denn in den vergangenen Wochen ist bei und nach den Protesten der selbsternannten Bürgerbewegungen immer wieder die Gewalt eskaliert. Geschäfte wurden geplündert, Unterkünfte angezündet, Menschen verprügelt. Die Regierung will mit einem Großaufgebot der Sicherheitskräfte verhindern, dass es erneut zu Ausschreitungen kommt. Polizeiminister Firas Khechalia: Ich hoffe, dass der 30. Juni ein normaler Tag sein wird. Die Menschen, die ihre Geschäfte öffnen wollen, sollen das tun können. Diejenigen, die zur Arbeit gehen wollen, sollen ungehindert zur Arbeit gehen können. Die Organisatoren der Kundgebungen wollen sich nicht unter Druck setzen lassen und weisen jede Verantwortung für eine mögliche Eskalation der Gewalt entschieden zurück. Ihre Initiative verstehe sich als Stimme von Bürgerinnen und Bürgern, die sich von der Politik nicht mehr vertreten fühlten, sagt Jacinta Ngobese Zuma, die Gründerin der Bewegung March and March.
4: Erzählt uns nichts von Fremdenfeindlichkeit oder Afrophobie oder wie immer ihr es nennen wollt. Erzählt uns von der Krise der illegalen Einwanderung. Wie wollt ihr sie lösen? Das ist es, was wir hören wollen. Droht uns nicht.
2: Staatspräsident Cyril Ramaphosa bezeichnet die Sorgen der Menschen vor illegaler Migration zwar als berechtigt und hat als Reaktion auf die andauernden Demonstrationen bereits eine schärfere Zuwanderungspolitik angekündigt. Den sogenannten Stichtag für eine Ausreise von Ausländern ohne Aufenthaltsberechtigung aber lehnt Ramaphosa entschieden ab und betont, Südafrika sei nicht fremdenfeindlich. Wir werden und dürfen nicht zulassen, dass Gruppen die berechtigten Anliegen der Südafrikaner ausnutzen, um unser Land durch das Schüren von Gesetzlosigkeit und Gewalt zu destabilisieren. Botschafter verschiedener afrikanischer Länder haben an die Anführer der Initiative March and March appelliert, den Stichtag für die Ausreise der Migranten zu verschieben. In Kapstadt, Johannesburg oder Durban warten tausende Menschen aus Malawi, Simbabwe oder Mosambik in provisorischen Lagern unter freiem Himmel schon seit Tagen darauf, in ihre Heimatländer zurückgebracht zu werden. Das Auswärtige Amt in Berlin hat alle Deutschen in Südafrika zu besonderer Vorsicht aufgerufen. Die Innenstädte und größere Menschenansammlungen sollten gemieden werden.
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1: Peter Alexander wäre heute 100 Jahre alt geworden. Der geborene Wiener galt zunächst als Leitfigur der Unterhaltung der Nachkriegszeit, als jemand, der den Menschen nach dem Zweiten Weltkrieg Hoffnung gab. Und dann wurde er zu einem der größten deutschsprachigen Entertainer des 20. Jahrhunderts. Oliver Schosch mit einem Porträt des Sängers und Schauspielers.
6: Peter Alexander hatte Schlagerhits in den 1950er Jahren.
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6: In den 60ern. In den 70ern.

0: und in den 80ern.
1: Der Papa wird's schon richten, der Papa macht schon gut. 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
0: Ab den 1990er Jahren wurden neue Single-Hits dann etwas seltener. Doch Peter Alexander war ja nicht nur ein Schlagersänger. Er war alles, was die TV-Unterhaltungsbranche zu bieten hatte. Er war Schauspieler, Moderator, Komiker, Entertainer, Tänzer, Klavierspieler. Und er war unglaublich produktiv. Rund 500 Platten hat er veröffentlicht. Er hat in 39 Spielfilmen mitgespielt. Er hatte rund 600 TV-Auftritte, wobei seine Peter-Alexander-Show bis zu 46 Millionen Fernsehzuschauer hatte.
1: Liebe Nachbarn, darf ich rein? Es macht mir keinen Spaß allein. Ich möchte halt gern bei Ihnen wieder Gast sein. Die Sorgen bleiben vor der Tür. Den Alltagsstress vergessen wir. Ein bisschen Spaß im Leben braucht der Mensch.
0: Er hat 10 Bambis gewonnen, 4 goldene Kameras, die Platin-Romi für sein Lebenswerk und das Ehrenkreuz der ersten Klasse für die Verdienste um die Republik Österreich. Sein Spitzname war Peter der Große. Doch mit seinem Namensvetter, dem russischen Zaren, hatte er charakterlich wohl nur sehr wenige Gemeinsamkeiten. Auf der Bühne war Peter Alexander der charmante Kumpel. Im Privatleben wurde er dagegen als scheu, zweifelnd und melancholisch beschrieben. Er war ein Perfektionist, der immer in Sorge war, dass er sein Publikum enttäuschen könnte. Doch gleichzeitig liebte er das Showbusiness.
2: Ich sollte an und für sich Arzt werden. Naja, meine Eltern haben das so gewünscht. Es hat mich so mit Macht zu meinem Beruf hingezogen, aber nicht so, wie ich jetzt gewöhnt bin, sondern ich wollte an und für sich als Burgtheater und also möglichst mit einem Schwert auf die Bühne stürzen und ha, stirb, Verruchter und solche Sachen. Und das hat sich geändert. Denn meine Mutter, die hat ein paar Jahre in London gelebt und da habe ich sie 1950 besucht. Und ich bekam da zufälligerweise Karten für einen Auftritt von Frank Sinatra im Palladium Theater und ab da war es geschehen.
0: Peter Alexander wurde am 30. Juni 1926 in Wien geboren, als Peter Alexander Ferdinand Maximilian Neumeier. Seine Jugend war vom Zweiten Weltkrieg geprägt. Er wurde als 18-Jähriger eingezogen als Marinesoldat. Mit dem Kriegsende im Mai 1945 geriet er in britische Kriegsgefangenschaft ein Jahr lang, wobei er in den Lagern als Musiker und Parodist auftrat und seine Mitgefangenen begeisterte. Nach seiner Freilassung absolvierte er eine Schauspielausbildung am renommierten Max-Reinhardt-Seminar in Wien, wobei er dann vor allem wegen Frank Sinatra 50 Jahre lang Karriere im Showbusiness machte. Bis 1996. Da zog er sich aus dem Showgeschäft freiwillig zurück. 2011 starb er dann in Wien mit 84 Jahren an Altersschwäche. Seine letzten Lebensjahre waren ziemlich deprimierend, weil seine Frau Hilde an Krebs verstorben war und seine Tochter Susanne nach einem tragischen Unfall.
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4: Ja, die vergangene Nacht war ein schwerer Schlag für die Fans der deutschen Fußballnationalmannschaft. Das WM aus im 16. Finale verloren im Elfmeterschießen gegen den Underdog Paraguay. Am Tag danach laufen die Diskussionen natürlich auf Hochtouren. Woran hat's gelegen? Muss der Bundestrainer gehen? Tim Brockmeier hat Stimmen gesammelt.
5: Ja, schon traurig irgendwie.
6: Deutschland ist aus!
5: Frustrierend.
6: Deutschland ist ausgeschieden!
5: Aber irgendwie hat es auch was Gutes, so ein blamables WM aus der DFB 11.
7: Das ist meine Meinung!
5: Jeder, wirklich jeder hat jetzt eine Meinung dazu. Die 80 Millionen Bundestrainer zum Beispiel. User Bo Illinger schreibt bei Social Media:
8: Schlechtester Bundestrainer seit 48 Jahren.
9: Ich war schon immer sehr direkt.
5: Ja, und natürlich sind das jetzt auch die ganzen offiziellen Experten überall. Weltmeister Chris Kramer.
10: Man muss sagen, es war unterm Strich in allen Teilen einfach zu wenig.
5: Weltmeister Lothar Matthäus beim Boulevard.
11: Es war eine Leistung, die unterirdisch war.
12: Das ist nur meine Meinung.
5: Und andere haben die auch und sagen die auch. Werder-Trainerin Fritzi Kromm zum Beispiel hat sie zum Bundestrainer Julian Nagelsmann.
13: Ich glaube, mit ein bisschen Abstand betrachtet wird sowohl er als auch der DFB merken, dass das vermutlich nicht mehr so viel Sinn macht.
5: Ex-Bundestrainer Jürgen Klinsmann geht im US-Fernsehen ebenfalls hart ins Gericht mit Nagelsmann.
14: It seemed like the team was not prepared.
5: Es sah so aus, als wäre die Mannschaft überhaupt nicht richtig vorbereitet gewesen für dieses Spiel. Deutschland fällt in ein tiefes Loch, sagt Klinsmann.
14: A huge hole.
9: Ich war schon immer sehr direkt.
5: Genauso wie Didi Hamann, Experte im irischen TV, der richtig in Richtung Nagelsmann keilt.
12: I've got no sympathy for him.
5: Ich habe keine Sympathie für ihn. Er und das Team haben bekommen, was sie verdienen. Sie fliegen nach Hause.
12: They're going home tomorrow.
5: Irgendwie schon traurig, so ein blamables deutsches WM-Aus.
6: Deutschland ist ausgeschieden!
5: Aber meinungstechnisch hat es irgendwie auch was Gutes.
4: Nach dem WM aus der deutschen Nationalelf, Tim Brockmeier, hat Stimmen von Experten und den Meinungen gesammelt.
15: Bei einem Transportunternehmen machen die Dieselpreise oft ein Drittel der Betriebskosten aus. 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
4: Und da schauen wir doch nochmal zur Fußball-Weltmeisterschaft der Männer. In Dallas ist vor wenigen Sekunden das 16. Finale Norwegen gegen die Elfenbeinküste zu Ende gegangen. Und Norwegen hat mit 2:1 gewonnen, zieht also ein ins Achtelfinale. Mehr dazu gibt's bei uns in gut 25 Minuten wieder im Sport hier im Programm.

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1: Um 21 Uhr mit Constanze Semidey. Das Amtsgericht Stade hat Haftbefehl gegen den Mann erlassen, der gestern in einer Jugendhilfeeinrichtung 6 Menschen getötet haben soll. Der 45-Jährige wurde in eine Justizvollzugsanstalt gebracht. Aus Hannover, Janis Gulde.
2: Hintergrund der Tat soll laut NDR-Informationen ein Sorgerechtsstreit gewesen sein. Der mutmaßliche Täter hatte am Montag einen Termin, um über das Sorgerecht für seine 3 Monate alte Tochter zu sprechen. Die Situation eskalierte. Der Mann soll mit einer Pistole auf die Mitarbeitenden geschossen haben. Bei der Trauerfeier einen Tag nach der Tat zeigte sich Ministerpräsident Olaf Lies erschüttert. Er sagte in seiner Rede, dass so etwas mitten am Tag in einer Jugendhilfeeinrichtung passiere, wo es um die ganz persönlichen Belange von Menschen gehe, sei unerträglich.
1: 9 Jahre nach dem G20-Gipfel in Hamburg hat der Prozess gegen 3 Polizisten begonnen. Vor dem Amtsgericht räumten die Beamten ein, bei Protesten gegen das Gipfeltreffen einen Demonstranten mit Schlagstöcken geschlagen und verletzt zu haben. Einer der Angeklagten sprach vom belastendsten Einsatz seines Lebens. Wegen möglicher Polizeigewalt im Zusammenhang mit dem G20-Treffen hatte die Staatsanwaltschaft zunächst fast 160 Ermittlungsverfahren gegen Beamte eröffnet. Alle wurden eingestellt. Im Fall des heute begonnenen Prozesses wurde die Entscheidung aber zurückgenommen. Immer mehr Menschen in Deutschland zählen laut aktuellem Verfassungsschutzbericht zu politischen Extremisten. Den größten Anteil machen weiterhin Rechtsextremisten aus. Zur rechten Szene zählte das Bundesamt für Verfassungsschutz im vergangenen Jahr fast 60.000 Personen, 8.500 mehr als im Vorjahr. Bundesinnenminister Dobrindt betonte, die extremistische Szene verjünge sich ständig und sei, so wörtlich, aktionsorientierter. Die Zahl der gewaltorientierten Linksextremisten stieg leicht um 400 auf 11.600. Norwegen steht im Achtelfinale der Fußball-WM. Das Team um Superstar Erling Haaland hat sein 16. Finale gegen die Elfenbeinküste mit 2:1 gewonnen. Aus dem ARD-WM-Team Desiree Krause.
3: Bereits in der ersten Hälfte hatte Antonio Nusa mit seinem Treffer zur 1:0-Führung Norwegens Geschichte geschrieben. Der Linksaußen von RB Leipzig ist mit seinen gerade einmal 21 Jahren nun der jüngste norwegische WM-Torschütze. Englands Trainer Thomas Tuchel muss im Spiel gegen die Demokratische Republik Kongo wohl auf Reece James und Jarrell Kwanza verzichten. Das Außenverteidiger-Duo konnte verletzungsbedingt nicht am Abschlusstraining teilnehmen und droht für die Partie morgen auszufallen. Bei der deutschen Mannschaft gab es nach dem Aus in der Nacht heute eine Abschlussbesprechung. Danach reisten die Spieler individuell aus dem Teamquartier in North Carolina ab.
1: Das waren die Nachrichten. Das Wetter in Norddeutschland, nachts gebietsweise Schauer und Gewitter, aber auch trockene Phasen bei 17 bis 13 Grad. Morgen teils kräftige Schauer und Gewitter, teils aber auch heiter bei 21 bis 25 Grad. Und am Donnerstag anfangs freundlich, später Regen bei 20 bis 25 Grad. Es ist 21:03 Uhr.
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4: Und er kommt aus den Studios von NDR Info in Hamburg. Ich bin Christopher Gaube. Guten Abend Ihnen. Mehr als 140 Stunden sind seit dem Erdbeben in Venezuela vergangen, die das normale Leben im Norden des Landes schlagartig ausgelöscht haben. Über 1.700 Todesopfer sind es inzwischen offiziell. Tausende wurden verletzt und Zehntausende gelten als vermisst. Sind verschüttet in den Trümmern. Venezuela befindet sich dadurch in einem Notstand, der sich nicht stabilisieren lässt. Immer wieder erschüttern Nachbeben das Gebiet. Meine Kollegin Nina Zimmermann hat mit unserer Korrespondentin Anne Demmer gesprochen, die für die ARD aus Venezuela berichtet. Und sie schildert erst einmal die Lage in den besonders betroffenen Gebieten. Wie ist die im Moment?
5: Ja, es ist wirklich ein apokalyptischer Anblick an der Küste, an diesem Küstenstreifen, wo es besonders schlimm ist. Reihen sich die Trümmerberge nur so aneinander. Es herrscht absolutes Chaos. Überall wimmelt es von Menschen in Schutzwesten und gelben Helmen. Überall irren obdachlos gewordene Menschen herum, die nicht wissen, wohin, mit Plastiktüten, kampieren vor ihren zerstörten Häusern. Es herrscht tatsächlich absolutes Chaos. Und es gibt offenbar wahnsinnig viel Kleiderspenden. Auch die türmen sich quasi. Die werden natürlich eigentlich gar nicht so sehr gebraucht. Es sind gerade Medikamente, Wasser. Das wird gerade händeringend gesucht. Aber beeindruckend sind vor allem auch die freiwilligen Helfer aus Venezuela selbst, die überall mit anpacken, die extra anreisen mit Pickups, voll beladen und letztendlich letztlich sich auch in die internationalen Rettungsteams quasi integrieren.
6: Bei aller Hilfsbereitschaft, das kann aber auch schnell ganz unkoordiniert werden, wenn eben aus der Stadt noch Menschen kommen. Wie zentral hat das jemand eigentlich im Griff, wann, wo Hilfe gebraucht wird und koordiniert das?
5: Ja, das ist tatsächlich eine gute Frage und daran mangelt es massiv. Die Regierung von Delcy Rodríguez steht ja auch schwer in der Kritik. Sie hat sehr langsam reagiert. Die Hilfe ist sehr schleppend angelaufen und auch jetzt hat man das Gefühl, dass die Krise von internationalen Helfern gestemmt und eben von Venezolanerinnen selbst gestemmt wird. Aber es mangelt halt an dieser Koordinierung und die internationalen Hilfsteams, ich habe mit verschiedenen gesprochen, die organisieren sich selber, die machen sich selber ihren Plan und stimmen sich dann vielleicht noch mit anderen Ländern ab und gehen quasi von Haus zu Haus. Das heißt, eine globale Koordinierung gibt es kaum. Die Leute mussten sich natürlich alle, die internationalen Kräfte mussten sich akkreditieren, aber das war es dann auch schon.
6: Was macht denn das mit der Stimmung gegenüber eben der Übergangspräsidentin Rodríguez? Wir erinnern uns ja, Präsident Maduro wurde von den USA außer Landes gebracht und jetzt steht sie da in der Verantwortung.
5: Die Wut ist natürlich groß und es gibt teilweise tatsächlich auch schon Proteste. Es gibt Beobachter, die sagen, diese Regierung wird sich nicht mehr lange halten. Aber alles steht und fällt ja am Ende dann doch auch mit Donald Trump, mit den USA. Immer wieder ist hier die Rede von einer Regierung, einer Marionettenregierung. Eben, ich habe gestern mit einer Expertin gesprochen, einer politischen Analystin, die sagte, es wird eine Notstandsregierung geben, aber es ist halt so schwer vorstellbar, wer da eingesetzt werden soll. Maria Corina Machado, die Oppositionsführerin, hatte sich vor einigen Tagen zu Wort gemeldet, dass sie wieder ins Land einreisen will. Aber dafür bekommt sie die Unterstützung von Washington wiederum nicht. Da wurde ihr schon einmal mehr der Korb gegeben.
6: Wenn wir nochmal eben in die Gebiete schauen, wo es gerade besonders schlimm ist. Ja, internationale Hilfe rollt an. Wir haben ja auch gestern mit dem Technischen Hilfswerk gesprochen, wie die da eben beim Bergen und Suchen helfen. Und da hatte die Vertreterin vom THW auch schon gesagt, das Wichtigste ist eigentlich gerade, dass die grundsätzliche Versorgung, die medizinische Versorgung überhaupt nicht funktioniert. Wie erlebst du das?
5: Die Krise gab es ja schon vorher. Im Prinzip mangelte es ja auch vor dieser massiven Katastrophe schon an Medizin, an technischem Gerät. Ich habe gestern Krankenhäuser besucht, staatliche Krankenhäuser. Da bin ich mit einem Arzt ins Gespräch gekommen, der natürlich anonymisiert werden muss, aber der war völlig verzweifelt. Der ist in Tränen ausgebrochen und gesagt, ich kann hier die Menschen, die hier ankommen, kann ich gar nicht entsprechend versorgen. Das heißt, es werden teilweise Beine amputiert, die gar nicht amputiert werden müssten, weil die Hilfe nicht entsprechend gegeben werden kann.
6: Anne, was bedeutet denn diese Katastrophe für ein Land, das ohnehin schon in dieser schweren Krise steckt?
5: Die Leute sind verzweifelt. Das heißt, sie werden wieder zurückgeworfen. Es gibt Befürchtungen, dass die Regierung wieder repressiver regiert. Das heißt, auch Proteste wieder unterbinden wird. Und das ist natürlich eine große Frustration für die Menschen hier, die so lange ja auch schon gelitten haben. Und nun ein Stückchen Freiheit quasi geschnuppert haben. Journalisten konnten wieder freier berichten. Und da besteht halt die Befürchtung, dass all das wieder eingeschränkt wird.
4: Anne Dämmer über die Lage in Venezuela nach dem doppelten Erdbeben vor fast einer Woche. Und wir haben es eben gerade gehört, die Wut gegen die Regierung in Venezuela, die ist groß. Unsere Korrespondentin Jenny Barke kommentiert das und meint, das Erdbeben hat die Krise der venezuelanischen Regierung nur wieder sichtbar gemacht.
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7: Wenn die Einsatzkräfte in Venezuela in den Trümmerbergen noch ein Lebenszeichen feststellen, grenzt es an ein Wunder. Und doch gibt es diese Meldungen noch vereinzelt, auch mehrere Tage nach den zwei verheerenden Erdbeben, die das südamerikanische Land am Mittwoch in die Katastrophe gestürzt haben. Doch die Wunder werden seltener, die Zahl der Toten steigt. Und mit schwindender Hoffnung wächst die Wut auf Venezuelas Regierung. Naturkatastrophen kann man nicht verhindern, aber ihre Folgen hängen entscheidend davon ab, wie gut der Staat vorbereitet ist. Und genau hier zeigt sich in Venezuela ein bitteres Bild. Die Erdbeben trafen ein Land, dessen Infrastruktur schon lange vor den Erschütterungen brüchig war. Straßen, Brücken, Krankenhäuser und Stromnetze waren vielerorts marode. Im Bauwesen gibt es für die Konstruktion vieler der eingestürzten Bauten in Venezuela einen Begriff, der Pancake-Effekt. Stockwerke stürzten wie Pfannkuchen übereinander, weil tragende Elemente gefehlt haben. In der seismisch so aktiven Zone Venezuelas wurde nicht erdbebensicher gebaut, obwohl das gesetzlich vorgeschrieben ist. Bildlich gesprochen, Korruption und Misswirtschaft haben das Land zum Einsturz gebracht. Und dann, nach der Katastrophe, glänzt der Staat mit Abwesenheit. Vielerorts graben die Menschen mit bloßen Händen nach Überlebenden. Die Diaspora, etwa 8 Millionen Venezolaner, sind in den vergangenen Jahren ins Ausland geflohen, organisiert Vermisstenplattformen, sammelt Spenden und Medikamente. Im Land selbst fahren Freiwillige mit Lebensmitteln und Werkzeug in die Katastrophengebiete. Die Solidarität in der Zivilbevölkerung ist überwältigend. Die Regierung hingegen militarisiert die Küste und sperrt Zufahrtsstraßen, offiziell, um das Chaos zu verhindern. Tatsächlich berichten viele Helfer, dass dadurch wertvolle Hilfe ausgebremst wird. Das patrouillierende Militär steht nutzlos rum. Die Menschen schreien die Soldaten an, dass sie statt zur Waffe zu Spitzhacke und Schaufel greifen sollten. Die Erdbeben treffen auf dieses Staatsversagen. Sie legen schonungslos offen, wie ein über Jahre zentralisierter, autoritärer und ausgehöhlter Staatsapparat in der größten Krise an seine Grenzen stößt. Nach den seismischen dürften jetzt politische Verwerfungen folgen. Die Regierung könnte unter den Trümmern ihrer eigenen Krise begraben werden.
4: Die Meinung unserer Venezuela-Korrespondentin Jenny Barke. Zurück nach Deutschland. Gestern ist in Konstanz das 50-jährige Bestehen der Ramsar-Konvention gefeiert worden. Ein internationales Abkommen zum Schutz von Feuchtgebieten. Das Wolmatinger Ried in Konstanz gehört seit 1976 zu diesen international geschützten Gebieten. Doch wie geht's den Feuchtgebieten eigentlich heute? Was macht die Hitze und die Trockenheit mit diesen Flächen? Friederike Fieler vom SWR hat sich in Baden-Württemberg umgehört.
8: Das Schilf rauscht im Wind, aus den Bäumen ist ein Teichrohrsänger zu hören, Libellen schwirren über den Wassergräben. Das Wolmatinger Ried am Bodensee wirkt wie eine kleine Naturinsel, direkt zwischen Stadt, Industriegebiet und Bundesstraße. Für Lisa Meyer vom NABU ist genau das Besondere an diesem Ort.
9: Hier gibt es Vogelarten, die gibt es so in Konstanz in der Stadt eben nicht. Die finden genau hier in diesem Feuchtgebiet ihren Lebensraum. Man hört hier im Schilf die Teichrohrsänger zwitschern jetzt zu der Jahreszeit. Mit ein bisschen Glück hört man einen Pirol singen aus den Bäumen entlang des Gottlieberwegs. Also es ist eben einfach Lebensraum für sehr, sehr viele seltene, auch zum Teil Tierarten, Pflanzenarten etc., die man hier, wenn man eben ein bisschen drauf achtet, auch erleben kann.
8: Doch dieser Lebensraum gerät zunehmend unter Druck. Das zeigt sich inzwischen nicht nur Fachleuten.
9: Wenn wir jetzt durchs Ried laufen würden, dann würden sie das auch wahrnehmen. Einerseits die Gräben, die Tümpel sind alle trocken. Da würde jetzt Wasser drin stehen und das Schilf steht nicht unter Wasser. Davor im Wasser warten Haubentaucher, Blässhühner etc. darauf, dass sie mit dem Brüten starten können. Auch das ist eben eine Folge des Niedrigwassers.
8: Das Wolmatinger Ried ist eines von mehreren bedeutenden Feuchtgebieten in Baden-Württemberg. Auch der Federsee, das Wurzacher Ried oder das Pfrungener Burgweiler Ried gehören dazu. Sie alle sind Hotspots der Artenvielfalt und gleichzeitig wichtige Wasserspeicher. Und was am Bodensee aktuell sichtbar ist, beobachten Naturschützer inzwischen in vielen Feuchtgebieten im Land. Heiße Sommer und ausbleibender Regen setzen Mooren, Auen und Rieden immer stärker zu. Kai-Steffen Frank vom BUND Baden-Württemberg sagt:
10: Feuchtgebietsschutz ist was ganz Wichtiges, gerade in Zeiten, wo es immer trockener wird und die Niederschläge einfach ausbleiben, auch im Winter als Schnee. Man sieht es auch in den Feuchtgebieten, dass auch die immer wieder in den Stress kommen, in den Trockenstress kommen, das heißt oberflächlich abtrocknen und damit auch den Pflanzen und Tieren, die von dem Wasser abhängig sind, einfach wirklich zum Teil schlecht geht.
8: Dabei profitieren nicht nur Tiere und Pflanzen von intakten Feuchtgebieten.
10: Es ist genau wie ein Schwamm. Wenn es viel regnet, nimmt er sehr viel auf. Wenn es austrocknet, behält der Schwamm die Feuchtigkeit und die Landschaft drumherum, das sieht man, wo das Feuchtgebiet aufhört, trocknet allmählich aus, verändert auch seine Farbe. Das sieht man jetzt im Pflanzenkleid im Sommer. Plötzlich werden überall Wiesen gelblich, bräunlich und in den Feuchtgebieten, wenn sie gut wasserversorgt sind, sind die Pflanzen nach wie vor grün.
8: Deshalb helfen sie dabei, Wasser in den Landschaften zu halten, Hochwasser abzumildern und Trockenzeiten besser zu überstehen. Ein trockener Sommer allein ist für ein Feuchtgebiet noch kein Problem. Entscheidend ist, dass solche Jahre immer häufiger werden, erklärt Lisa Meyer vom NABU im Wolmatinger Ried.
9: Wenn es jetzt ein Jahr mal trocken, heiß und so weiter ist, das kann das Ried ab. Das Ried kann auch ab, wenn es ein Jahr komplett unter Wasser steht. Das sind diese amphibischen Lebensräume, die das gut abkönnen. Jetzt haben wir dieses Jahr das heißeste Wochenende seit Beginn der Wetteraufzeichnung. Letztes Wochenende hatten wir den niedrigsten Bodenseepegelstand seit Beginn der Aufzeichnungen für diesen Zeitpunkt. Und das macht dann in Summe gesehen einfach schon was aus. Wenn es jetzt eben nicht nur dieses Jahr ist, letztes Jahr war es beispielsweise auch schon so, dann wird es irgendwann problematisch.
8: Das Wollmatinger Ried ist kein Ort, der laut auf sich aufmerksam macht, aber einer, der zeigt, warum der Schutz von Feuchtgebieten heute wichtiger ist denn je am Bodensee und in ganz Baden-Württemberg.

0: die Zeit, es ist 21.15 Uhr.
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0: Russland verdient ja sein Geld mit Öl und Gas, gilt als einer der größten Produzenten weltweit. Da ist dann natürlich auch genug für den heimischen Markt da. Eigentlich. Denn aktuell wird das Benzin in Russland rationiert. Nicht nur auf der Krim müssen sich die Autofahrerinnen und Autofahrer beim Tanken erst einmal anstellen. Der Spritmangel breitet sich inzwischen auf ganz Russland aus. Warum und mit welchen Folgen, zeigt uns jetzt Björn Blaschke.
2: Schlangen dutzender Autos vor den Tankstellen der Russischen Föderation in vielen Landesteilen, auch im Großraum von Moskau, seit Tagen. Und klar, frustrierte Wartende. Auch die, die die Nachrichtenagentur Reuters interviewt hat. Es ist alles sehr schlimm. Was soll ich denn sonst denken? Es ist nichts Gutes dabei. Ich möchte, dass die Preise wieder niedriger sind, so wie früher. Wir können nicht voll tanken. Das ist ein Problem. Es werden nur 20 Liter pro Person ausgegeben. Danach müssen wir uns wieder hinten anstellen. Fast 10 Millionen Barrel am Tag, so viel Öl förderte Russland täglich im vergangenen Jahr. Das machte den Staat zum drittgrößten Ölproduzenten der Welt. Viel wurde davon als Rohöl ins Ausland verkauft. Einen Teil verarbeiteten die heimischen Raffinerien, zum Beispiel zu Benzin. Aber seit Monaten nun schon nimmt das ukrainische Militär russische Ölproduktionsstätten ins Visier. Raffinerien, Pipelines, Pump- und Verladestationen. Gegenschläge in dem Krieg, den Russland vor mehr als 4 Jahren startete. Die ukrainischen Attacken auch dürften die Benzinknappheit in der Russischen Föderation ausgelöst haben. Am Wochenende nun hielt Kreml-Chef Wladimir Putin eine Sitzung ab, wie es heißt, zur Sicherung der inländischen Kraftstoffversorgung. An dem Treffen nahmen unter anderem die Minister für Verteidigung und Finanzen teil, Moskaus Bürgermeister und die Chefs von Energieunternehmen. Das sieht nach Krisenmodus aus, aber Putin spielte den Benzinmangel herunter in einem Interview mit einem seiner Hofberichterstatter. Pavel Zarubin fragte Putin, für wie schwerwiegend er die Angriffe auf die russische Energieinfrastruktur halte. Was Angriffe auf die kritische Infrastruktur und insbesondere auf die Energieinfrastruktur angeht, so bereiten sie natürlich Probleme. Das ist offensichtlich. Wir sehen derzeit ein gewisses Defizit, aber kein kritisches, wie ich sagen möchte. Ein gewisser Mangel, aber kein kritischer. Und trotzdem soll Russland jetzt Benzin importieren, wie auch Kerosin. Vorläufig jedenfalls, denn Putin drängt darauf, dass die Schäden, die ukrainische Angriffe verursacht haben, schnell behoben werden. Und Putin erklärte, die Auswirkungen ukrainischer Angriffe müssten klein gehalten werden. Die erste Aufgabe besteht darin, die Produktion der besten Luftverteidigungssysteme schnell und deutlich zu steigern. Die Frage ist, wie schnell die Produktion erhöht und an die Truppen zum Schutz kritischer Infrastruktureinrichtungen geliefert werden kann. Putin will sich nicht durch den Benzinmangel unter Druck setzen lassen und den Krieg angesichts der offensichtlichen Mängel beenden. Er will weiterkämpfen lassen. Oder mit anderen Worten, er geht nicht gegen die Krankheit vor, sondern gegen ihre Symptome.
0: Das Bild vom dummen Wilden, der einen Holzknüppel schwingt, ein Neandertaler, das gibt's einerseits, und andererseits dann der intelligente, feingliedrigere Homo sapiens, der Werkzeuge herstellt. Diese Bilder, ja, die sind längst überholt und trotzdem bewegt Forschende nach wie vor die Frage, wie unterschiedlich waren jetzt eigentlich Neandertaler und moderne Menschen wie wir? Untersuchungen an seltenen Fossilienfunden aus Bayern zeigen, offenbar waren Neandertaler uns viel ähnlicher als gedacht. Sebastian Kirschner.
3: Unser Bild vom Neandertaler hat sich in den letzten Jahren deutlich gewandelt. Klar, da sind die fliehende Stirn, die markanten Überaugenwülste, der eher robuste Körperbau. Aber inzwischen steht auch fest, Neandertaler und Homo sapiens wie wir hatten gemeinsame Kinder. Genetische Analysen zeigen eine enge Verwandtschaft. Und säße uns heute im Bus ein Neandertaler gegenüber, wir würden es wohl nicht bemerken. Dennoch diskutieren Forschende, ist der Neandertaler eine eigenständige Art oder ist er so nah mit uns verwandt, dass er eine Unterart zu Homo sapiens bildet? Der Erlanger Archäologe Thorsten Uthmeier hat mit Kollegen die seltenen Knochenreste eines Neandertaler-Fötus untersucht, der in der niederbayerischen Sesselfelsgrotte gefunden wurde.
4: Die Neandertaler-Kinder kamen offensichtlich ganz genauso reif oder unreif zur Welt wie die modernen Menschen, wie wir auch.
3: Für ihre Studie hatten die Wissenschaftler die rund 55.000 Jahre alten Knochenreste des Babys mittels spezieller Mikrocomputertomographie untersucht. Knochenaufbau und Knochenmaße zeigten dabei unerwartete Ähnlichkeit zu modernen Menschen. Daraus folgern die Forscher:
4: Der kleine Junge aus der Sesselfelsgrotte hat also dieselbe embryonale Entwicklung durchgemacht wie Kinder, die wir bekommen, auch.
3: Ein Argument mehr, dass Neandertaler uns näher waren als gedacht. Spannend bleibt, warum sie sich im Heranwachsen dann körperlich doch anders entwickelt haben.
0: Gut 2 Monate sind's noch bis zur Landtagswahl in Sachsen-Anhalt. Und mehr lässt sich Politprominenz aus Berlin im Land sehen, quer durch alle Parteien. Von Kubicki bis Habeck, Reichineck bis Weidel, Merz bis Wagenknecht. Auffällig ist allerdings, dass ausgerechnet die Regierungspartei SPD hier mit Wahlkampfauftritten eher zurückhaltend agiert. Wie der Wahlkampf in Sachsen-Anhalt in den nächsten Wochen aussehen wird, Doreen Jonas.
1: Die Beliebtheitswerte der schwarz-roten Bundesregierung sind alles andere als zum Angeben. Nichtsdestotrotz, im Wahlkampf setzt die Sachsen-Anhalt-CDU auf Friedrich Merz. Generalsekretär Mario Kaschunke:
5: Der Kanzler wird selbstverständlich in Sachsen-Anhalt auch zur Wahlkampfunterstützung herzlich willkommen sein und er wird auch hier sein.
1: Dazu Unionspolitiker aus dem Kabinett wie Gesundheitsministerin Nina Wagen oder Innenminister Alexander Dobrindt. Auch Markus Söder sei angefragt. Ganz anders die SPD. Hier setzt man geradezu auf Abwesenheit der Bundesspitze. Co-Landeschefin Juliane Klemann:
6: Es ist ein Landtagswahlkampf und wir haben, glaube ich, in den Ländern sehr, sehr ähnliche Themen und wir werden uns darauf konzentrieren, wirklich mit uns befreundeten Ministerpräsidenten aus anderen Bundesländern in den Wahlkampf zu gehen.
1: Sie nennt hier Olaf Lies aus Niedersachsen und Anke Rehlinger aus dem Saarland. In Sachsen-Anhalt dürften die weniger bekannt sein. Ein Berliner Promi taucht dennoch auf. Hubertus Heil ist dieser Tage in Halle zu Gast. Dermaßen zurückhaltend ist keine andere Partei im Land. Die AfD erwartet ihre Parteichefs Alice Weidel und Tino Chrupalla mehrfach. Auch Rechtsaußen Björn Höcke aus Thüringen sei willkommen, sagt Co-Fraktionschef Oliver Kirchner.
7: Ich selbst habe Björn im letzten Wahlkampf bei ihm unterstützt und halte es auch für richtig, Leute, die aus anderen Nachbarverbänden eine Strahlkraft haben, hier einzuladen. Und ich kenne keinen aus meinem Umfeld, der gesagt hat, wir wollen den Höcke hier nicht haben.
8: Die Wahl am 6. September ist auch ein Zeugnis für die Regierung Merz.
1: Die Stimme unverkennbar. Gregor Gysi beim Wahlkampfauftakt der Linken in Magdeburg vorige Woche. Eine der Silberlocken, die ja so etwas wie das All-Star-Team der Partei sind. Neben Gysi gehören dazu Bodo Ramelow und Dietmar Bartsch. Sie alle werden in Sachsen-Anhalt unterwegs sein, ebenso wie Heidi Reichineck. Linken-Spitzenkandidatin Eva von Angern:
9: Und ich freue mich, dass auch Ines Schwertner und Jan van Aken gleich zugesagt haben. Wir planen das jetzt seit Monaten, eigentlich schon seit fast einem Jahr, dass auch wirklich viel, viel Politprominenz kommt.
1: Ob allerdings der in die Kritik geratene neue Co-Parteichef Luigi Pantisano kommen wird, man werde abwarten, heißt es diplomatisch. Auch das BSW setzt auf Prominenz mit Gründerin Sarah Wagenknecht und den Parteichefs Amira Mohamed Ali und Fabio Di Masi. Für die FDP geht es um nichts weniger als den Wiedereinzug ins Parlament. Und der neue Parteichef Wolfgang Kubicki ist wohl so etwas wie der Retter in der Not. Parteichefin und Spitzenkandidatin Lydia Hüskens erzählt, nach seiner Wahl hätte sie viele, viele Anfragen bekommen. Und das liege daran,
10: dass Wolfgang Kubicki eine Sprache findet, die die Menschen hier im Land tatsächlich, ich sag mal, anspricht. Also die ganz offensichtlich einen Nerv trifft. Und das ist zurzeit enorm wichtig.
1: Und auch Ex-Parteichef Christian Lindner mischt bei einigen Veranstaltungen im Wahlkampf mit. Bei den Grünen ist Co-Parteichef Felix Banaschage sozusagen im Dauereinsatz. Erst vorige Woche tourte er mit dem Camper durch den Landesnorden. Und auch hier wird sich die Prominenz die Klinke oder vielmehr das Mikro in die Hand geben. Spitzenkandidatin und Co-Parteichefin Susanne Zipora-Seidlitz:
11: Ricarda Lang wird nochmal nach Sachsen-Anhalt kommen. Ich habe mit Robert Habeck gesprochen. Wir haben noch keinen Termin, aber auch da sind wir sehr zuversichtlich, dass er herkommen wird. Das Gleiche gilt für Cem Özdemir.
1: Abgesehen aber von den bekannten Namen gäbe es viel Unterstützung aus anderen Landesverbänden. Die Grünen gehen davon aus, dass sie 70.000 Stimmen brauchen, um erneut in den Landtag einziehen zu können. Noch sehen die Umfragen aber anders aus.
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0: Norwegen ist als erstes europäisches Team ins Achtelfinale der Fußball-Weltmeisterschaft eingezogen. Superstar Erling Haaland bekommt nun also doch ein weiteres WM-Spiel, Marcel Stober.
13: Ja, erst hat es ja Deutschland nicht geschafft, dann sind auch die Niederlande ausgeschieden und jetzt ist also Norwegen das erste Team aus Europa in der nächsten Runde. Und Norwegen hat das geschafft mit einem 2:1 gegen die Elfenbeinküste. Das Spiel ging so vor 25 Minuten zu Ende und Haaland hat natürlich auch wieder getroffen. Hier der Bericht von unserem Reporter in Dallas, Michael Augustin.
14: Norwegen rudert weiter und erreicht das Achtelfinale dieser WM. Das Ganze nach einem 2:1 gegen die Elfenbeinküste. 1:0, Traumtor des Leipzigers Nusa in der 39. Minute. Links vom Strafraumeck, oben rechts ins Tor. Aber dann, nach 74 Minuten der Ausgleich für die Elfenbeinküste. Amad Diallo wurde eingewechselt, Doppelpass und dann ein super Solo. Auch er mit einem schönen Treffer erfolgreich. Aber in der Schlussphase war Erling Haaland da mit seinem 5. Turniertreffer. Steht in der 87. Minute völlig frei im Strafraum der Elfenbeinküste. Ungedeckt macht er das 2:1. In der hektischen Schlussphase pariert Nyland noch einen Freistoß von Diallo. Norwegen jubelt und trifft nun auf Brasilien.
13: Ja, das ist doch auch mal eine klangvolle Partie. Die gibt's dann übrigens am Sonntag. Aber vorher haben wir ja noch einige Sechzehntelfinals zu spielen. In anderthalb Stunden etwa startet das von Frankreich gegen Schweden, Philipp Hofmeister.
15: Im Finalstadion von New Jersey wird beim Duell Frankreich gegen Schweden der Gegner von Deutschland-Bezwinger Paraguay gesucht. Es winkt ein torreiches Spektakel, denn beide Mannschaften haben ihre Stärken in der Offensive. Das französische Star-Ensemble um Kylian Mbappé, Ousmane Dembélé und den Münchner Michael Olise ist bislang verlustpunktfrei durchs WM-Turnier gerauscht, hat allerdings defensiv ein paar Lücken offenbart. Genau hier sieht Außenseiter Schweden seine Chance. Mit einem mutigen Auftritt und ihrem Topsturm Alexander Isak, Viktor Gyökeres wollen die Skandinavier den Top-Favoriten aus Frankreich zumindest ärgern. Bei den Franzosen kehrt Nationaltrainer Didier Deschamps zurück an die Seitenlinie, der nach dem Tod seiner Mutter für einige Tage in Europa geweilt hatte.
13: Um 23 Uhr ist dann Anpfiff und im Anschluss um 3 Uhr morgens trifft noch Mexiko auf Ecuador. Und nun kommen wir nach Wimbledon und zu einer Spielerin, die aktuell in der WTA-Doppel-Weltrangliste auf Platz 597 rangiert und in der Einzelrangliste nicht einmal vertreten ist. Normalerweise spielen solche Spielerinnen bei keinen Turnieren, die medial auch nur irgendwie interessieren, aber manchmal stehen sie auch auf dem Center Court in Wimbledon. Ja, Sie ahnen es, das geht nur, wenn diese Spielerin Serena Williams heißt. Die will's nochmal wissen, ist mittlerweile 44 Jahre alt, eine absolute Legende in diesem Sport und spielt heute ihr erstes Grand Slam Einzelmatch seit knapp 4 Jahren. Aber Ina Kast, unsere Reporterin live in London, das kommt mir ja alles sehr bekannt vor. Und jetzt wird's ein bisschen nerdig, ich gib's zu. 2022 hat Williams zuletzt in Wimbledon gespielt, damals gegen die völlig unbekannte Harmony Tan verloren. Ich habe das damals gesehen, da war sie halt logischerweise nicht auf dem Niveau, das ihr großer Name verspricht. Ist es jetzt 4 Jahre später besser?
16: Das klingt ein bisschen kurios, weil sie ja 4 Jahre älter ist als vor 4 Jahren, aber sie ist wirklich in einem besseren Zustand als vor 4 Jahren. Ich saß damals auch schon hier am Center Court und war ein bisschen geschockt über den Auftritt von Serena Williams gegen Harmony Tan, du hast es gerade angesprochen. Sie muss sich überhaupt nicht schämen für diesen Auftritt heute. Sie hat zwar den ersten Satz mit 3:6 verloren gegen Maya Joint aus Australien und auch im zweiten Durchgang liegt sie mit einem Break zurück. 1:2 gerade aus der Sicht von Serena Williams. Aber sie wirkt insgesamt einen Ticken fitter auf mich als 2022. Sie hat immer noch diesen Druck in den Grundlinienschlägen und hat natürlich auch einen guten ersten Aufschlag. Aber rein läuferisch ist es natürlich mit Mitte 40 auch nicht mehr so ganz einfach in diesem Leistungssport-Tennis mitzuhalten. Aber wie gesagt, ich habe Riesenrespekt vor Serena Williams, dass sie überhaupt noch mal hier zurückgekommen ist auf den Center Court. Und das ist ein wirklich guter Auftritt.
13: Und das Publikum hat sie offenbar ja auch hinter sich. Wie sah denn der deutsche Tag in Wimbledon bislang aus?
16: Ja, durchwachsen deshalb, weil vor allem ein deutsches Frauentrio keinen Erfolg hatte. Ella Seidel, Eva Lüß und dann auch noch Laura Siegemund haben allesamt verloren, mussten sich auch alle glatt in 2 Sätzen geschlagen geben. Das ist schon eine ziemliche Enttäuschung. Das ist, was die Damen angeht, die deutschen Damen, das schlechteste Abschneiden seit 2008. Denn nur Tatjana Maria steht jetzt in der 2. Runde. Dafür ist aber Jannik Hanfmann weitergekommen und der hat sich sehr gefreut, denn er ist zum ersten Mal überhaupt jetzt in der 2. Runde von Wimbledon vertreten. Und Daniel Altmaier, der macht sehr spannend. Der liegt mit 5:6 im 3. Satz hinten, sehr umkämpft gegen Alex Molchan. Und Alex Zverev wollen wir nicht vergessen, der hat die 2. Runde heute erreicht.
13: Ina Kast war das, unsere Reporterin live vom Center Court in Wimbledon. Und natürlich mehr Tennis-News und Geschichten von dort haben wir für Sie auf sportschau.de.
0: Der Sport mit Marcel Stober. Vielen Dank.

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1: Um 21.30 Uhr mit Constanze Semidey. Nach den tödlichen Schüssen in Stade hat die Staatsanwaltschaft Haftbefehl wegen Mordes erlassen. Der Beschuldigte steht unter Verdacht, aus Heimtücke und niederen Beweggründen 6 Menschen erschossen zu haben. Aus der Nachrichtenredaktion Nina Schön.
2: Der Beschuldigte wurde in eine JVA gebracht. Er soll bei einem Gespräch über das Sorgerecht für seine 3 Monate alte Tochter das Feuer auf 3 Mitarbeiter des Jugendamtes und auf 3 einer Jugendhilfeeinrichtung eröffnet haben. 4 Frauen und 2 Männer. Am Abend gedachten Angehörige, Kollegen, Polizisten und Feuerwehrleute der Opfer in einer Kirche in Stade. Niedersachsens Ministerpräsident Lies sprach den Angehörigen sein Mitgefühl aus. Nichts sei mehr so, wie es war. Das ganze Land sei vereint in der Trauer und auch in der Wut darüber, dass so etwas passieren könne.
1: 9 Jahre nach dem G20-Gipfel in Hamburg ist der einzige Prozess gegen Polizisten gestartet. Den 3 Beamten wird Körperverletzung im Amt vorgeworfen. Sie sollen damals in der Nähe der Elbe einen Demonstranten verprügelt haben. Aus Hamburg Elke Spanner.
3: Nach dem Gipfel 2017 hatte die Staatsanwaltschaft 157 Ermittlungsverfahren gegen Polizisten geführt und wieder eingestellt. Nur dieser eine Fall ist dann doch noch zur Anklage gekommen. Die 3 Polizisten sollten damals eine Menschenmenge mit auflösen, aus der heraus Steine auf Polizeiwagen flogen. Der jetzige Zeuge war gar nicht in der Menschenmenge. Er hatte sich abgesetzt, um alles zu beobachten. Die 3 Angeklagten schlugen mit Schlagstöcken und Fäusten auf ihn ein. Das haben sie heute im Gericht auch eingeräumt. Der G20-Gipfel war der belastendste Einsatz meines Lebens. So einer der Polizisten.
1: Nach den schweren Erdbeben in Venezuela ist die Zahl der Toten auf über 1.900 gestiegen. Das teilte der Präsident der Nationalversammlung Rodriguez mit. Die Zahl wird aber vermutlich weiter steigen. Zehntausende Menschen gelten noch als vermisst. Internationale Rettungsteams sind weiter in Venezuela im Einsatz. Allerdings ist die Wahrscheinlichkeit, unter den Trümmern noch Überlebende zu finden, laut Experten extrem gering. In Neumünster kämpft die Feuerwehr immer noch gegen einen Brand in einer großen Lagerhalle. Bis zu 300 Kräfte sind im Einsatz. In Falderau und Wittdorf sei Asbest im Rauch nachgewiesen worden. Fenster und Türen sollen geschlossen bleiben. In dem Gebäude wurden laut Polizei E-Scooter und Akkus gelagert. Wegen des Einsatzes gibt es Behinderungen auf der Bahnstrecke zwischen Hamburg und Neumünster. Es gibt einen Ersatzverkehr mit Bussen. Und das Wetter in Norddeutschland. Nachts gebietsweise Schauer und Gewitter, aber auch trockene Phasen. Die Temperaturen gehen runter auf 17 bis 13 Grad. Morgen teils kräftige Schauer und Gewitter, teils aber auch heiter bei Höchstwerten von 21 bis 25 Grad. Am Donnerstag anfangs noch freundlich, später kommt Regen bei 20 bis 25 Grad. Und am Freitag nur noch einzelne Schauer bei 19 bis 24 Grad. Das waren die Nachrichten.
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4: Mit Christopher Gaube. Hallo. 2 Monate lang hat der Tankrabatt ja Autofahrer beim Tanken entlastet. Morgen soll damit allerdings Schluss sein. Viele haben deshalb heute noch einmal den Tank aufgefüllt, in der Hoffnung, ein paar Euro zu sparen. Ob deshalb jetzt tatsächlich an der Zapfsäule mehr los ist als sonst, das hat Aspasia Opitz vom RBB mal an einer Tankstelle in Cottbus erfragt.
5: Schon am Vormittag rollt ein Auto nach dem anderen auf das Tankstellengelände. Die Zapfpistolen klacken beinahe im Minutentakt. Viele Autofahrer wollen den Tank heute noch einmal voll machen, bevor der Tankrabatt morgen ausläuft. Viel verändert hat sich für Tankstellenpächter Steffen Liepelt durch die Preissenkungen trotzdem nicht, sagt er.
6: Wir haben nicht mehr Umsatz gemacht, also auch nicht mehr Literleistung. Die Literleistung ist alles gleich geblieben. Hat sich nicht viel verändert. Also es sind immer noch die gleichen Kunden, die kommen, also unsere Stammkunden, die treuen. Die anderen sind leider abgewandert in Richtung östliche Grenze. Das ist eins, was wir wirklich merken jetzt durch diese Preisumstellung, die um 12 sind, dass wir so, sag ich mal, bis 11.45 Uhr circa richtig Ansturm haben.
5: Noch schnell ein paar Euro sparen. Für viele macht eine Tankfüllung inzwischen einen spürbaren Unterschied.
7: Es ist günstiger. Morgen wird es wieder teurer und dann werden wir schauen, ob das bei den 17 Cent bleibt.
8: Na klar, guckt man immer und mal schnell hier tanken, wenn der Tank leer ist. Ja, das Thema beschäftigt jeden, sowohl auf Arbeit als auch privat.
9: Ich habe noch vor die Woche 2 größere Fahrten, ne? Bloß nochmal voll machen. Ist zwar noch fast halb, aber trotzdem, wer weiß, was kommt.
5: 17 Cent pro Liter Kraftstoff. So viel sollte gespart werden. Morgen dürfte sich das aber wieder ändern, schätzt Tankwart Steffen Liepelt.
6: Das wird ab 24 Uhr sein. Was sind wir jetzt beim Diesel? Bei 1,81, glaube ich. Gut, die Tage zuvor waren wir bei 1,69,9. Beim Dieselpreis, also es ist jetzt schon mehr, das haben wir schon mitgekriegt. Wir werden bei 2 Euro landen.
5: Deshalb wird heute also vielerorts noch einmal jeder Liter mitgenommen. Ab morgen könnte es dann für Autofahrer wieder heißen, tiefer in die Tasche greifen.
4: Tja, denn morgen war es das also erst einmal mit dem Tankrabatt. Aspasia Opitz hat sich am letzten Tag im brandenburgischen Cottbus umgehört. Dem Ausbau der deutschen Offshore-Windenergie droht ein massiver Dämpfer. Denn der Konzern Total Energies möchte offenbar aus mehreren riesigen Projekten in Nord- und Ostsee aussteigen. Das ergaben Recherchen von NDR und Süddeutscher Zeitung. Was das jetzt für die Energiewende bedeutet, dazu jetzt 11 km, der Tagesschau-Podcast mit Elena Kuch.
10: Ausgerechnet ein riesiger Ölkonzern hat sich zu einem der größten Hoffnungsträger entwickelt für die Energiewende in Deutschland. Aber meint er das wirklich ernst? Wenn Deutschland die Energiewende noch wuppen will, müssen viel mehr Windräder in der Nord- und Ostsee gebaut werden. Und Total Energies, ein Ölkonzern, hat dafür riesengroße Flächen in der Nord- und Ostsee gekauft. Aber gebaut wird hier seit Jahren kein einziges Windrad. Wie ernst meint der Ölkonzern das noch? In dieser 11 km-Folge erzählt uns Philipp Lämmerich vom Deutschlandradio, wie das alles sein kann. Hi Philipp.
11: Hi Elena. Also wir sind im Juni 2023. Es gibt so eine Auktion für Offshore-Flächen in Nord- und Ostsee, die stattfindet. Und das ist das erste Mal, dass in Deutschland Flächen so ausgeschrieben werden mit einer Auktion. Und das ist ein sehr, sehr spannender Moment, weil die Branche sehr lange darauf gewartet hat, was da passiert, wer am Ende da gewinnen wird. Die Offshore-Teams in den Unternehmen haben genau auf diesen Moment hingearbeitet. Die haben sich monatelang darauf vorbereitet, die haben ganz klare Instruktionen von ihrem Management, wie weit sie gehen dürfen, wie viel Geld sie ausgeben dürfen. Und es ist Stand jetzt nicht klar, wie lange diese Auktion dauern wird, denn am Ende gewinnt einfach der Meistbietende. Und das ist wirklich so ein bisschen wie bei eBay. Also nur, dass eBay eben nicht eBay ist, sondern die Bundesnetzagentur, die diese Auktion startet. Und die Unternehmen haben sich zwei Räume eingerichtet, zwei deckungsgleiche Räume. Also man muss sich das wirklich vorstellen, so ein bisschen wie so ein Panic Room. Da dringt nichts nach außen, die sind schallisoliert, die sind nicht einsehbar. Und es sind zwei Räume, weil für den Fall, dass in dem ersten Raum sozusagen der Computer ausfällt, dass dann das Team rüber kann in den zweiten Raum und da weiter mitbieten. Also es ist wirklich ein sehr, sehr entscheidender Moment und dementsprechend angespannt ist auch die Stimmung.
10: Das klingt ja sehr spannend, aber diese deckungsgleichen Räume, von denen du erzählt hast, wo sind die genau? Sind die bei diesen Firmen oder welche Firma beschreibst du da? Wo ist das?
11: Genau, die sind bei den Firmen in den Headquartern, sind einige große Unternehmen dabei, einige kleinere Unternehmen. Also generell im Bereich Offshore-Wind kann man sagen, die Unternehmen sind schon sehr groß, weil es einfach sehr viel Geld kostet, so einen Windpark zu bauen. Also ich habe mir zwei Firmen ganz genau angeguckt. Das eine ist Total Energies in Paris und Ørsted in Hamburg. Zwei völlig unterschiedliche Firmen. Total Energies ist ein großes multinationales Unternehmen, eigentlich ein fossiles Unternehmen für Öl und Gas. Und Ørsted macht nur Offshore-Wind. Ist aber trotzdem auch ein sehr großes Unternehmen, ist börsennotiert. Und die beteiligten Unternehmen, die drücken so lange auf den Knopf, bis sie diese Summe, die sie vom Management bekommen haben, die Maximalsumme erreicht haben. Und dann steigen sie aus. Und in dieser Auktion im Juni 2023 läuft diese Auktion 12 Tage. Also 12 Tage lang sitzen da Teams in verschiedenen Unternehmen und drücken auf den Knopf und die Summe steigt immer höher und immer höher. Und am Ende des Tages stehen 12,6 Milliarden Euro an Geboten im Raum. Da war Total Energies, die ungefähr 6 Milliarden Euro geboten haben für zwei Flächen und auf der anderen Seite BP, also ein anderes fossiles Unternehmen, was auch 6 Milliarden Euro geboten hat.
12: Und wann dann im erlösenden Moment die Nachricht kommt von der BNetz A, ihr seid bezuschlagt, dann ist die Freude einfach groß.
11: Und ich habe beispielsweise mit Stefan Kansi gesprochen, der ist Offshore-Chef bei Total Energies und der war damals dabei und hat sein Team auch dabei begleitet.
12: Das hat eben auch dieses Momentum, da fiebert die ganze Firma mit.
11: Und Ørsted als erneuerbarer Player war raus. Die konnten sich das nicht leisten.
13: Wenn sich Öl- und Gasunternehmen plötzlich entscheiden, das was Sinnvolles zu machen mit ihrem Geld, dann bin ich erstmal nicht dagegen. Fand ich das zu dem Zeitpunkt unfair? Ja, na klar.
11: Jörg Kubitzer, der Deutschland-Geschäftsführer von Ørsted.
13: Aber okay, da hat sich ein schlauer Vorstand bei BP und Total überlegt, investieren das, die haben ein gutes B-Team, also haben das gemacht. So ist halt Wettbewerb. Der Markt ist der Markt ist der Markt. Da kann man nichts machen. Ja.
11: Aber dann, als dann diese Summe von 12,6 Milliarden Euro auf dem Bildschirm stand und hinter diesen Geboten standen zwei fossile Unternehmen, nämlich Total Energies auf der einen und BP auf der anderen Seite, da war die Überraschung und die Verwirrung in der Branche schon sehr, sehr groß.
14: Warum kaufen die oder bieten die mit bei Windkraftflächen?
11: Also da muss man sich Total Energies erstmal anschauen. Den Konzern gibt es schon seit über 100 Jahren. Das ist ein französischer, also ein sehr großer Konzern, die weltweit aktiv sind. Das ist einer der größten Öl- und Gaskonzerne überhaupt. In 130 Ländern aktiv, mehr als 100.000 Mitarbeiter und 190 Milliarden Dollar Umsatz. Also so viel wie ganze Staaten nicht in ihrem Budget haben. Total Energies hat alleine durch die Förderung von Öl und Gas einen jährlichen CO2-Fußabdruck von ungefähr 450 Millionen Tonnen. Also das ist so viel wie ganz Frankreich. Man muss dazu sagen, das stößt der Konzern natürlich nicht selbst aus, sondern verkauft Öl und Gas weltweit an Endkunden und dann wird das ausgestoßen. Und wenn wir uns einmal zurückerinnern, 2019, 2020, die Fridays for Future-Proteste, weltweit wurde Klimaschutz großgeschrieben. Und viele Unternehmen haben sich auch Klimaziele gegeben. Und so eben auch Total Energies.
15: Klima in den Bundestag! 1,5 Grad! Klima in den Bundestag!
11: Total Energies hat gesagt, bis 2050 wollen wir netto null sein. Ein sehr großes Ziel für ein fossiles Unternehmen.

0: Total Energies auch immer mitgeboten hat und auch oft gewonnen hat. Also wir hatten am Anfang eben diese beiden fossilen Unternehmen, Total Energies und BP, die 2023 sehr viel Geld investiert haben. BP hat danach aufgehört zu investieren, Total Energies hat weitergemacht. Und das hat dazu geführt, dass Total Energies heute Flächen besitzt im deutschen Bereich der Nord- und Ostsee, auf denen 7,5 Gigawatt Leistung installiert werden könnte. Man muss sagen könnte, weil die noch nicht installiert sind. Also es sind erstmal nur Flächen auf dem Papier. Und um einen Vergleich zu geben, also wir haben aktuell in Deutschland 10 Gigawatt Offshore-Wind installiert. Insgesamt, also alles, was installiert wurde bislang. Der erste Windpark in Deutschland, Offshore-Windpark, ist vor 20 Jahren ans Netz gegangen, Alpha Ventus. Und alles, was in diesen 20 Jahren gebaut wurde, sind 10 Gigawatt. Und Total Energies hat alleine 7,5 Gigawatt Flächen aktuell. Also es ist wirklich, Total Energies ist so zum größten Player im Bereich Offshore-Windkraft in Deutschland aufgestiegen, ohne, wie man dazu sagen muss, bislang einen einzigen Windpark gebaut zu haben.
1: Und wie kommt denn das eigentlich, dass Total Energies plötzlich so groß ins Windgeschäft einsteigen will? Du hast ja eben schon gesagt, die haben sich selber offenbar sehr ambitionierte Klimaziele gesetzt. Ist das der einzige Grund?
0: Ja, da kommt tatsächlich einiges zusammen. Also wir haben die Klimaziele auf der einen Seite, wir haben aber auch im Bereich Offshore-Wind generell so eine Goldgräberstimmung, so eine Aufbruchsstimmung in der Zeit 2023. Die Lieferketten laufen hoch. Es ist auch politisch gewollt, dass gebaut wird. Also die Bundesregierung, die damalige Ampelregierung, hat Ausbauziele formuliert.
2: Wind, Sonne, Erneuerbare. Für die Bundesregierung steht fest, darauf soll Energieversorgung in Deutschland künftig maßgeblich setzen. Mehr erneuerbare Energie und das schneller, auf diese Faustformel kann man das Ziel zusammenfassen.
0: Und zwar sollen bis 2030 30 Gigawatt entstehen. Also das ist schon sehr viel in einem relativ kurzen Zeitraum. Und bis 2045, wenn Deutschland klimaneutral sein will, dann sogar 70 Gigawatt. Also es ist klar, es werden viele Investitionen in diesen Bereich laufen in den nächsten Jahren. Und was dann aber noch hinzukommt, also zusätzlich zu dieser Goldgräberstimmung und den Klimazielen, ist der Angriffskrieg Russlands auf die Ukraine. Denn das führt dazu, wie wir uns erinnern, 2022, 2023, dass die Öl- und Gaspreise weltweit enorm steigen, exorbitant steigen und die großen Unternehmen wahnsinnige Übergewinne machen, Milliardengewinne. Also bis heute auch die historisch größten Gewinne, die die Unternehmen überhaupt gemacht haben.
3: Mitten in der Krise konnte Shell seine Gewinne im Vergleich zum Vorjahr mehr als verdoppeln, BP sogar verdreifachen und Exxon fast vervierfachen.
0: Das heißt, zu dieser Strategie gesellt sich eben das nötige Geld auch dazu. Und die Unternehmen können sagen, okay, wir investieren jetzt einfach mal ein paar Milliarden in den Bereich Offshore-Wind.
1: Und wenn wir uns mal diese Summen anschauen, die Total Energies da geboten hat, hat denn Total Energies einfach so viel Geld auf der hohen Kante?
0: Also da muss man sagen, jein. Also auf der einen Seite natürlich nicht, denn das Geld wird auch nicht sofort gezahlt. Laut Wind auf See-Gesetz, das damals erneuert wurde und in Kraft trat, laut der Novelle, müssen nur 10% sofort gezahlt werden, also nach Auktion. Und der Rest, die restlichen 90%, werden gestreckt über Jahre, über viele, viele Jahre und werden auch dann erst bezahlt, wenn der Windpark dann mal ans Netz geht. Das dauert aber. Also für diese Flächen, die 2023 verauktioniert wurden, fällt die finale Investitionsentscheidung, also die Entscheidung darüber, ob das Unternehmen das tatsächlich dann auch baut oder nicht, erst circa Ende nächsten Jahres. Also es sind alleine 4 Jahre zwischen Auktion und der Investitionsentscheidung. Und dann gehen noch mal ein paar Jahre ins Land, bis tatsächlich gebaut und dann auch ans Netz gegangen wird. Und in dieser Zeit werden die restlichen 90% der Summe gar nicht fällig. Was jetzt für die Offshore-Diskussion in Deutschland sehr relevant ist, ist diese 12,6 Milliarden, die damals auf dem Bildschirm flackerten bei der Auktion der Bundesnetzagentur. Die sind in der Form noch gar nicht geflossen.
1: Bedeutet das, die können sich das jetzt noch irgendwie anders überlegen und das Geld doch nicht zahlen oder doch nicht bauen?
0: Ja, das ist jetzt die große Diskussion, weil eben sich in den letzten Monaten ein bisschen der Verdacht erhärtet hat, dass Total Energies und auch BP, die mittlerweile ihr Offshore-Geschäft in eine Ausgründung, JERA Next BP, ausgelagert haben, dass die vielleicht gar kein Interesse haben könnten, diese Offshore-Windparks wirklich zu bauen.
1: Ja, woher kommt dieser Verdacht, dass die möglicherweise gar nicht bauen wollen?
0: 2025, letztes Jahr, hat Total Energies von Deutschland eine strategische Neuevaluierung seiner erneuerbaren Projekte angekündigt. Und richtig Schlag auf Schlag ging es dann in den letzten

0: 2 Monaten. Also im April wurde eine Studie veröffentlicht, die Total und BP in Auftrag gegeben hatten beim Fraunhofer Institut. Da ging es darum, einmal durchzurechnen, was denn passieren würde, wenn man die deutschen Ausbauziele streckt und nicht bis 2045, sondern bis 2057. Also da schon erstmal so ein Rechenmodell, was passiert denn eigentlich, wenn wir nicht bauen? Was bedeutet das? Und dann kurze Zeit später kam eine Recherche von NDR und Süddeutscher Zeitung raus.
1: Sie hatten sich für Milliarden einen riesigen Offshore-Windpark an der deutschen Küste gesichert. Doch nun möchte das Unternehmen nach Recherchen von NDR und Süddeutscher Zeitung offenbar aussteigen.
2: In einem internen Positionspapier von Total Energies, das NDR und SZ vorliegt, heißt es, einige der geplanten Offshore-Projekte seien nicht realisierbar.
3: Als Grund nennt das Unternehmen veränderte wirtschaftliche Rahmenbedingungen. Kurzum, alles sei teurer geworden, somit auch die Baukosten.
2: Der überwiegende Teil des Kaufpreises soll, so der Wunsch des Konzerns, dem Unternehmen erlassen werden.
4: Wir haben es gerade gehört, Total Energies nennt als Grund veränderte wirtschaftliche Rahmenbedingungen. Hast du auch mit dem Unternehmen gesprochen?
0: Auch ich hatte im Zuge meiner Recherche schon mit Total Energies gesprochen. Das war im Februar ein Gespräch mit Stefan Kanzi, dem Offshore-Chef von Total Energies in Deutschland. Und ich wollte von ihm wissen, für wie realistisch er es hält, dass die Projekte tatsächlich kommen.
5: Also niemand bietet Milliarden in Auktionen, wenn er nicht an die Wirtschaftlichkeit der Projekte glauben würde.
0: Auf der anderen Seite kam jetzt vor einigen Tagen raus, dass der Konzern eine Fläche vor Helgoland, die er 2024 ersteigert hat, zurückgeben möchte. Man kann schon seine Zweifel daran haben, wie ernst das der Konzern wirklich meint mit seiner Offshore-Strategie in Deutschland. Man hat noch keine Sicherheit, wie es jetzt weitergehen wird, aber dass da generelle Zweifel angemeldet sind oder berechtigt sind, das kann man schon sagen. Und in der Branche herrscht deswegen auch eine sehr, sehr große Unruhe.
4: Aber das ist ja total krass. Also die bieten Milliarden, stechen alle aus auf Windkraftflächen in Deutschland, in der Nord- und Ostsee, warten irgendwie noch mit den Geldzahlungen und wollen jetzt offenbar diese Windparks gar nicht bauen. Was könnte denn dahinter stecken? Warum haben die dann da überhaupt mitgeboten?
0: Also ich denke tatsächlich, dass der wahrscheinlichste Fall, und das ist jetzt meine persönliche Einschätzung, ein genereller Strategiewechsel auch von ganz, ganz oben ist. Die Strategie der großen Öl- und Gaskonzerne hat sich wieder geändert. Es lohnt sich einfach weiterhin, Öl und Gas zu fördern, Klimaziele hin oder her. Es gibt die politischen Rahmenbedingungen in der Form nicht. Das ist die einfache Antwort. Es lohnt sich nach wie vor mehr, Öl und Gas zu verkaufen weltweit, als in Offshore zu investieren. Offshore braucht auch viel Geld an Investitionen, aber hat am Ende des Tages eine relativ geringe Marge.
4: Und du hast ja aber gesagt, dass Total Energies sich eigentlich zum Ziel gesetzt hat, bis 2050 klimaneutral zu werden. Wie bewertest du deren Rolle mit Blick auf die Klimakrise?
0: Wenn wir jetzt ein paar Jahrzehnte zurückgehen, der ein oder andere hat das in Bezug auf ExxonMobil beispielsweise schon gehört, die großen Öl- und Gaskonzerne, die wussten sehr, sehr früh von der Klimakrise oder vom Klimawandel, vom Einfluss der fossilen Energieträger auf die Erderwärmung. ExxonMobil hatte in Anfang der 70er Jahre, also US-amerikanischer Konzern, sogar eine eigene Wissenschaftler-Unit, die das erforscht hat. Aber die Studien sind dann alle in den Schubladen verschwunden. Und so ähnlich war das mit Total Energies auch. Also die wussten auch sehr, sehr früh Bescheid, aber haben die Öffentlichkeit nicht darüber informiert, sondern stattdessen weitergemacht mit ihrem Geschäftsmodell. Und insofern muss man sich schon die Frage stellen, wie ernst kann es so ein Unternehmen überhaupt meinen mit seinen Klimazielen und mit seinen erneuerbaren Versprechen? Und wenn man sich heute Werbespots anguckt von Total Energies, dann stehen da ganz oft Windräder drin und es wird alles grün und so weiter.
6: We are a world leader in offshore wind technology. We are also a major player in solar energy, onshore wind and storage.
0: Aber es ist halt nach wie vor so, dass 3/4 der Investitionen in fossiles Öl und Gas laufen. Also so wahnsinnig geändert hat sich dieses Unternehmen noch nicht.
4: Und die Windräder, mit denen Sie Werbung machen, werden ja auch offenbar dann gar nicht gebaut.
0: Zumindest in Deutschland nicht. Also Total Energies hat schon auch Windparks in anderen Ländern, die das Unternehmen betreibt. Aber in Deutschland sind sie noch nicht gebaut.
4: Und wenn wir jetzt einmal wieder zurück in die Nord- und Ostsee gehen, darf Total Energies diese ersteigerten Windparkflächen überhaupt zurückgeben?
0: Also die Gesetzeslage ist da ziemlich uneindeutig, würde ich sagen. Also laut Wind-auf-See-Gesetz ist keine Rückgabe vorgesehen. Also diese Idee, dass Unternehmen bei der Auktion mitmachen und sich dann am Ende gegen den Bau entscheiden, war damals nicht vorgesehen. Daran hat man nicht gedacht. Es gibt die Möglichkeit, die Unternehmen zu Strafzahlungen zu verpflichten, wenn sie bestimmte Hürden reißen, also wenn sie bestimmte Fristen nicht einhalten. Das wäre eben beispielsweise im Herbst 2027 dann die finale Investitionsentscheidung. Aber auch das sind im Vergleich zur Gesamtsumme im Prinzip nur Peanuts. Und man kann diese Unternehmen nicht verpflichten zu bauen. Gleichzeitig gibt es gar keine rechtliche Möglichkeit für die Unternehmen, die Flächen zurückzugeben. Also wir sind hier in einer sehr komplexen und schwierigen Gemengelage im Moment. Aber so oder so ist die Branche und auch die Politik gerade in einer Zwickmühle. Denn wenn Total Energies die Flächen zurückgeben kann, man beispielsweise das Gesetz novelliert und eine Möglichkeit für Rückgabe integriert in dieses Gesetz, dann ist der Staat ja so ein bisschen den Spekulationsplänen dieser Unternehmen auf den Leim gegangen. Dann sagt man, ihr könnt mal bieten, wie es euch passt und ob ihr es dann baut oder nicht, das ist dann eine andere Frage. Auf der anderen Seite, wenn man diese Möglichkeit zur Rückgabe nicht in eine Novelle des Gesetzes integriert, dann liegen möglicherweise die Flächen brach. Aber es führt ja auch dazu, dass kein anderes Unternehmen darauf bauen kann. Und diese Flächen werden gebraucht, es muss eigentlich gebaut werden. Und jetzt ist die Frage, wie geht man damit um? Was sind die nächsten Schritte? Und das ist aktuell total unklar.
4: Welches Ministerium ist denn dafür zuständig und wie geht das damit um?
0: Das ist das Bundesministerium für Wirtschaft und Energie unter Katharina Reiche. Auf die Anfragen der Journalisten, Kolleginnen und Kollegen in den letzten Wochen hat das Ministerium eigentlich stets darauf reagiert, zu sagen, es gibt diese Rückgabemöglichkeit nicht. Dass das keine Lösung ist, scheint allen Beteiligten klar zu sein. Aber was das dann bedeutet, ist aktuell noch unklar. Es ist sowieso eine Novelle des Wind-auf-See-Gesetzes in Arbeit. Die soll auch in den nächsten Wochen präsentiert werden. Was genau da drin stehen wird, ist Stand jetzt noch unklar.
4: Du hattest ja gesagt, diese Fläche, die Total Energies gekauft hast, das ist wirklich ja eine sehr, sehr große Fläche. Wenn die jetzt nicht bebaut wird, wo stehen wir denn in Deutschland gerade überhaupt, was den Ausbau von diesen Windkraftflächen angeht? Also können diese ambitionierten Ziele dann überhaupt erreicht werden?
0: Also im Bereich Offshore-Wind ist das gerade mehr als fraglich. Es müsste quasi in den nächsten 4 Jahren mehr als das Doppelte dessen, was in den letzten 20 Jahren installiert wurde, installiert werden. Also es klingt ja schon sehr, sehr unrealistisch. Mhm. Und gleichzeitig ist aber die Bedeutung von Offshore-Wind für die Energiewende in Deutschland schon auch sehr groß. Also wir haben auf der einen Seite Onshore-Wind, also Wind an Land. Und wir alle kennen das ja, die Akzeptanzprobleme, die Windräder an Land haben, also Abstandsregelungen, Naturschutzauflagen, aber auch Bürgerinitiativen. Und da ist Offshore-Wind einfach ganz anders gelagert. Also Offshore konkurriert nicht mit Wohnbebauung, da ist keine Landwirtschaft.
7: Das heißt, wenn der Offshore-Ausbau scheitert, dann haben wir keine gute Antwort darauf, woher die Grünstrommengen für unsere Industrie kommen sollen.
0: Das hat mir Andreas Mummert gesagt, der für die Stiftung Offshore-Windenergie die Branche beobachtet. Ende Januar diesen Jahres war der Nordseegipfel in Hamburg, wo sich die Nordsee-Anrainerstaaten getroffen haben und wo es auch ganz, ganz stark um Offshore-Wind und transnationale Projekte geht. Weil Offshore-Wind ist halt auch dann ganz schnell ein europäisches Projekt, wenn man das denn möchte. Und bei dem Gipfel hat Friedrich Merz, der Bundeskanzler, gesagt,
8: Windenergie ist wie alles, was wir an Winderzeugung oder Energieerzeugungskapazität haben, auch hier eine Übergangstechnologie.
0: Das ist so ein bisschen die Gemengelage, in der wir aktuell sind. Und wenn ich mit BranchenvertreterInnen und Beobachtern spreche, dann wird schon oft der Wunsch geäußert, eigentlich müsste die Politik ja hinter uns stehen. Und ob sie das aktuell tut, das ist fraglich. Ja, wie geht es weiter? Und es hängt viel mit dran. Also es hängen auch viele Arbeitsplätze und andere Unternehmen mit dran.
4: Das heißt, Konzerne wie Ørsted, die jetzt kein Ölkonzern sind, sondern sich voll und ganz auf Windkraft konzentrieren, die versuchen gar nicht wieder bei so Auktionen mitzubieten. Ist dieses Momentum, das du beschrieben hast, viel auf Offshore-Windparks zu setzen, ist das jetzt vorbei?
0: Es sieht gerade danach aus, dass es vorbei ist, aber ich denke, man darf auch nicht den Untergang der Branche beschreien. Wir haben in Deutschland schon mal einen Untergang einer erneuerbaren Branche erlebt, nämlich der Solarbranche. Die ist auch groß gestartet, hatte große Ambitionen und die Unternehmen sind alle pleite gegangen, abgewandert. Und heute haben wir die Tatsache, dass im Prinzip ja jedes Solarmodul, das wir in Deutschland installieren, aus China importiert werden muss. Und Es droht schon etwas Ähnliches, aber wir sind noch lange nicht so weit, dass man das beschreien müsste. Und ich glaube, was hier auch nochmal mit reinkommt, ist die geopolitische Situation. Also Offshore-Windräder werden immer öfter auch als kritische Infrastruktur bezeichnet. Dass man da jetzt nicht unbedingt auch aus geopolitischen Gründen chinesische Turbinen installiert, liegt irgendwo auf der Hand. Also es geht da dann nicht mehr nur um Energiefragen, sondern es geht auch um Geopolitik, um Sicherheitspolitik. Und insofern glaube ich schon, dass man weiterhin an diesem Wirtschaftszweig festhalten wird. Aber es wäre jetzt halt wirklich an der Zeit, diese politischen Rahmenbedingungen neu zu schärfen und auf der anderen Seite ja eben auch klar in die Öffentlichkeit zu kommunizieren, wir brauchen das und wir stehen hinter der Energiewende. Und ich glaube, da hat die Politik schon Nachholbedarf.
9: 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Und damit geht auch der ARD-Infoabend zu Ende. Am Mikrofon verabschiedet sich jetzt Christopher Gaube mit der Empfehlung, dran zu bleiben. Gleich geht's hier weiter mit der ARD-Infonacht und meinem Kollegen Klaas Christoffersen. Ich wünsche Ihnen noch einen schönen Abend. Tschüss, machen Sie es gut.

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1: Um 22 Uhr mit Constanze Semidey. Das Amtsgericht Stade hat Haftbefehl gegen den Mann erlassen, der gestern in einer Jugendhilfeeinrichtung 6 Menschen getötet haben soll. Der 45-Jährige wurde in eine JVA gebracht. Aus Hannover, Janis Gulde.
2: Hintergrund der Tat soll laut NDR-Informationen ein Sorgerechtsstreit gewesen sein. Der mutmaßliche Täter hatte am Montag einen Termin, um über das Sorgerecht für seine 3 Monate alte Tochter zu sprechen. Die Situation eskalierte. Der Mann soll mit einer Pistole auf die Mitarbeitenden geschossen haben. Bei der Trauerfeier einen Tag nach der Tat zeigte sich Ministerpräsident Olaf Lies erschüttert. Er sagte in seiner Rede, dass so etwas mitten am Tag in einer Jugendhilfeeinrichtung passiere, wo es um die ganz persönlichen Belange von Menschen gehe, sei unerträglich.
1: Immer mehr Menschen in Deutschland zählen laut aktuellem Verfassungsschutzbericht zu politischen Extremisten. Den größten Anteil machen weiterhin Rechtsextremisten aus. Zur rechten Szene zählte das Bundesamt für Verfassungsschutz im vergangenen Jahr fast 60.000 Personen, 8.500 mehr als im Vorjahr. Bundesinnenminister Dobrindt betonte, die extremistische Szene verjünge sich ständig und sei so wörtlich aktionsorientierter. Die Zahl der gewaltorientierten Linksextremisten stieg leicht um 400 auf 11.600. In den USA erhalten auch künftig alle im Land geborenen Menschen automatisch die US-Staatsbürgerschaft. Das oberste Gericht hat einen Erlass von Präsident Trump gestoppt, der dieses Geburtsrecht abschaffen wollte. Die Richter entschieden, der Verfassungsgrundsatz gelte weiter. Aus Washington, Anne Schneider.
3: Er garantiert grundsätzlich allen in den USA geborenen Menschen die Staatsbürgerschaft, unabhängig vom Status der Eltern. Experten zufolge hätten von einem anderen Urteil jährlich bis zu 250.000 Neugeborene betroffen sein können. Die Entscheidung ist ein Rückschlag für Trumps Einwanderungspolitik und fällt wenige Tage vor dem US-Unabhängigkeitstag, an dem das Land seine Gründungswerte feiert. Das Thema Staatsbürgerschaft bleibt damit ein zentraler Streitpunkt in der amerikanischen Politik.
1: Norwegen steht im Achtelfinale der Fußball-WM. Das Team um Superstar Erling Haaland hat sein 16. Finale gegen die Elfenbeinküste mit 2:1 gewonnen. Der Deutsche Fußballbund hat die Entscheidung über die Zukunft von Bundestrainer Nagelsmann vertagt. Laut DFB-Präsident Neuendorf sollen weitere Gespräche in den kommenden Tagen folgen. Deutschland war im 16. Finale an Paraguay gescheitert. Das waren die Nachrichten. Das Wetter in Deutschland: in der Nacht teils kräftige Schauer und Gewitter, teilweise Unwettergefahr, auch trockene Phasen bei Tiefstwerten von 19 bis 12 Grad. Morgen teils kräftige Schauer und Gewitter, erhöhte Unwettergefahr Richtung Westen, aber häufig trockener bei 20 bis 28 Grad. Am Donnerstag im Südosten heiter, im Nordwesten später Schauer 20 bis 30 Grad und am Freitag oft heiter, an den Alpen Gewitter 19 bis 28 Grad. Es ist 22 Uhr.
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4: Und wir beginnen mit einer amtlichen Gefahrenmitteilung für Baden-Württemberg. Im Bereich des Gewerbeparks Albtal kommt es zur Erwärmung eines explosionsfähigen Stoffes. Bitte meiden Sie das Gebiet und werfen Sie keine brennenden Gegenstände weg. Die A2 Dortmund Richtung Hannover ist zwischen Oelde und Herzebruck-Klarholz wegen Bergungsarbeiten gesperrt. Die A2 Richtung Berlin ist zwischen Irxleben und Kreuz Magdeburg wegen Straßenschäden gesperrt, dadurch zurzeit Stau. Und im weiteren Verlauf ist die A2 zwischen Thesen und Brandenburg auch wegen Reparaturarbeiten weiterhin gesperrt. Noch einmal eine Meldung zur A2 Hannover Richtung Dortmund zwischen Wunstorf-Kohlenfeld und Lauenau, 6 Kilometer Stau. Die A14 Magdeburg Richtung Schwerin ist zwischen Kreuz Magdeburg und Dahlen-Warsleben wegen Fahrbahnschäden gesperrt. Die A20 Kreuz Uckermark Richtung Lübeck ist zwischen Dummersdorf und Kreuz Rostock wegen Bauarbeiten noch bis Donnerstag ca. 16 Uhr gesperrt. Die A30 Rheine Amsterdam ist zwischen Salzbergen und Schüttorf Nord in beiden Richtungen gesperrt. Eine Umleitung ist eingerichtet. Die A61 Koblenz Richtung Mönchengladbach ist zwischen Mönchengladbach Reit und Mönchengladbach Holt nach einem Unfall gesperrt. Die A71 Erfurt Richtung Schweinfurt ist zwischen Suhl, Zellermelis und dem Dreieck Suhl wegen Tunnelwartungsarbeiten bis morgen 6 Uhr gesperrt. Die A281 Bremen Airport Stadt Richtung Neustädter Hafen ist zwischen Neustädter Hafen und Bremen-Seehausen bis zum 12. Juli wegen Bauarbeiten gesperrt. Dadurch staut es sich hier. Eine Meldung für die B10 Stuttgart-Ulm. Der Prag-Satteltunnel ist wegen Tunnelwartungsarbeiten in beiden Richtungen noch bis 5 Uhr gesperrt. Und A7 Flensburg Richtung Hamburg. Hier ist die Autobahn zwischen Tarp und Schleswig-Schubi nach einem Unfall gesperrt. Überall da, wo es geht, Ihnen eine gute und sichere Fahrt.
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4: Von NDR Info aus Hamburg mit Klaas Christoffersen. Guten Abend. Und als erstes geht es bei uns um den Fußball. Der Anlass natürlich das Ausscheiden der deutschen Mannschaft letzte Nacht in einem dramatischen Elfmeter-Showdown gegen Paraguay. Ein Sieg hätte durchaus drin sein können, so kam es aber nicht. Stattdessen jetzt also das Aus im neu geschaffenen 16. Finale. Ich habe mit Tabea Kunze über den Tag danach für die Mannschaft gesprochen. Erstmal, Tabea, woran hat es denn aus deiner Sicht gelegen, dass es die deutsche Mannschaft gestern nicht geschafft hat?
5: Ich glaube, das Offensichtliche war, dass das Offensivkonzept von Julian Nagelsmann nicht funktioniert hat. Das Spiel war zu zaghaft, zu behäbig, dass man es in 120 Minuten nicht geschafft hat, ein extrem limitiertes Team aus Paraguay zu bezwingen. Das war wirklich erschreckend. Und im Elfmeterschießen hat man dann auch einfach gesehen, dass das Zutrauen in die eigenen Stärken und das Selbstbewusstsein der Spieler auch nicht da war.
4: Woran hat es der Mannschaft insgesamt gefehlt? Im Kader waren ja durchaus starke Einzelspieler, aber waren das auch 11 Freunde auf dem Platz und auch im Quartier? Du bist ja vor Ort und hast das ganz gut begleitet.
5: Ja, genau. Also diesen Eindruck sollten wir ja gewinnen hier über die letzten Tage. Da hieß es immer wieder, wie gut die Stimmung auch war. Jetzt nach und nach sickert durch, dass es wohl trotzdem alles nicht so harmonisch war. Dass es auch Unmut darüber gab, über Reisepläne von Familienangehörigen der Spieler. Also wer durfte im Privatflieger mitfliegen? Wer musste Charter fliegen? Auch das soll ein Thema gewesen sein.
4: Heute haben ja Trainer, Team und Betreuerstab das WM-Quartier in Winston-Salem in den USA geräumt. Einen Sportkollegen hat die Abreise eher an eine Flucht erinnert. Gab es denn so gar keine Aussagen zu der Enttäuschung bei der WM?
5: Es gab nur ein Statement von DFB-Präsident Bernd Neuendorf. Das ist das Einzige, was wir hier gesehen haben. Also es gab keine Abschlusspressekonferenz, keine Möglichkeit für uns, Fragen zu stellen. Deswegen passt dieser Begriff Flucht schon sehr gut. Also es war eher ein Versteckspiel. Die Spieler sind in Jeeps mit verdunkelten Scheiben aus dem Teamquartier losgefahren zum Flughafen hier nach Charlotte und dann ja nach München oder nach Frankfurt geflogen. Da gab es keine gemeinsame Abreise und eben für uns Journalisten auch nicht nochmal die Möglichkeit, Fragen zu stellen, weder an die Spieler noch an den Bundestrainer, aber auch nicht an die Verantwortlichen. Und dieses Statement, was ich angesprochen habe vom DFB-Präsidenten, das besagt halt eigentlich nur, dass man sich nochmal zusammensetzen muss in den kommenden Tagen und dass es aktuell noch keine Entscheidung gibt, vor allen Dingen auch, was die Zukunft von Bundestrainer Nagelsmann angeht.
4: Wie schätzt du das ein? Wann werden wir da mehr wissen?
5: Ja, das ist eine sehr gute Frage. Also klar, es wird jetzt nach der Rückkehr nach Deutschland Gespräche geben zwischen Neuendorf, zwischen Rudi Völler, aber auch der Geschäftsführer Rettig wird mitsprechen. Wahrscheinlich auch Hans-Joachim Watzke, der DFB-Vizepräsident. Ich denke, man sollte sich jetzt nicht zu viel Zeit lassen. Es ist eine tiefgreifende Krise, so muss man das einfach einschätzen jetzt. Die nächste WM, die Deutschland nicht mal im Achtelfinale sieht. Und deswegen sollte man da jetzt auch relativ schnell entscheiden, ob es eben einen neuen Versuch geben soll mit Julian Nagelsmann oder ob es möglicherweise einen Wechsel auch auf dieser Position braucht.
4: Unsere Reporterin Tabea Kunze aus Winston-Salem. Tja, und wo die Nationalspieler mit dem Ball über den Platz fegen, da ist auch die Politik nicht weit. Vor 20 Jahren bei der WM in Deutschland zeigte sich etwa die damalige Kanzlerin Merkel mit den Spielern. Jetzt, nach dem frühen WM-Aus, könnte sich der Kanzler vielleicht nicht so sehr mit den Kickern schmücken. Aber man dachte sich im Kanzleramt offenbar, dass es angebracht sei, ein paar warme Worte für die Elf zu finden. Was allerdings Spott und Häme im Netz hervorrief. Jim Bob Nikschas.
6: Es ging um einen Post heute Nacht auf den Accounts des Bundeskanzlers. Da steht, auch wenn das Ausscheiden schmerzt, liebes DFB-Team, mit eurem Einsatz und Teamgeist habt ihr unser Land begeistert. Wir sind stolz auf euch. Da haben sich zuerst viele User im Netz gefragt, welches Spiel der deutschen Mannschaft Merz und sein Team denn da letzte Nacht gesehen haben. Inzwischen hat das Kanzleramt aber nochmal nachgelegt und ruft jetzt dazu auf, sich lieber nicht über das DFB-Team lustig zu machen. Da heißt es, Erfolge feiern wir gemeinsam und in der Niederlage stehen wir zusammen. Und wer den Adler auf der Brust trägt, hat uns unseren Rückhalt verdient und nicht unseren Spott. SPD-Co-Chef und Vizekanzler Lars Klingbeil schreibt bei Instagram, verlieren tut weh, jetzt muss die Nationalelf die richtigen Schlüsse ziehen und mit neuer Stärke zurückkommen. Forschungsministerin Dorothee Bär von der CSU zeigt sich auch tief traurig. Vom Team des Außenministers kommt ein Kopf hoch an die Nationalmannschaft. Die haben das Spiel nämlich im Regierungsflieger nach Paraguay ausgerechnet geschaut. Und auch der frühere Gesundheitsminister der SPD, Karl Lauterbach, hat zugesehen. Er findet, Deutschland ist unverdient ausgeschieden, sei das gesamte Spiel über besser gewesen und das 2:1 in der Verlängerung hätte zählen müssen, sagt Lauterbach. Also der Schiri war schuld.
4: Und wie ordnet ein Weltmeister die Leistung der jetzigen Elf ein? Anne Hild über die Analyse eines Stars von 2014.
7: Damals, als Deutschland noch K.O.-Spiele gewonnen hat bei einer WM, da stand Bastian Schweinsteiger noch selbst auf dem Platz. Das war 2014 im Finale gegen Argentinien. Seit 2020 ist er Sportschau-Experte und seine Analyse zur aktuellen WM fällt ernüchternd aus.
8: Insgesamt war das zu unpräzise, das Passspiel war nicht sauber, ohne Kreativität.
7: Eigenschaften, die Schweinsteiger während seiner eigenen Karriere ausgezeichnet haben. Bei der WM 2014 dirigierte er das deutsche Team, führte die Mannschaft durch das dramatische Finale inklusive Verlängerung und trug selbst einen Cut unter dem Auge aus einem hart geführten Zweikampf davon. Eigentlich genau die Spielweise, die dem deutschen Team bei dieser WM oft gefehlt hat.
8: Auch die physische Komponente hat man gesehen, wie schwer wir uns getan haben gegen Mannschaften wie die Elfenbeinküste, Ecuador oder auch Paraguay. Und dadurch brauchst du natürlich noch mehr das fußballerische Element. Und wenn du das nicht hast, dann wird es sehr schwer.
7: Ausreden will Schweinsteiger jedenfalls nicht gelten lassen.
8: Natürlich, das Tor von Jonathan Tah wurde uns aberkannt. Aber wir hatten 120 Minuten Zeit, um mehr klarere Chancen rauszuspielen und das haben wir nicht geschafft.
7: Wir haben es nicht geschafft, sagt er. Schweinsteiger kennt das Gefühl. 2004 bei seinem ersten großen Turnier im DFB-Trikot war auch in der Vorrunde Schluss. Damals erklärte Rudi Völler unmittelbar nach dem EM aus seinen Rücktritt als Bundestrainer. Schweinsteiger will aktuell aber keine Trainerdiskussion führen, obwohl ein möglicher Nachfolger für Julian Nagelsmann schon gehandelt wird.
8: Der Jürgen Klopp ist natürlich ein exzellenter Trainer, der mit Sicherheit auch den Wunsch hat, Bundestrainer mal zu werden. Aber natürlich ist es so, dass Julian Nagelsmann der Bundestrainer ist und wir sollten es respektieren.
7: Nagelsmann hat schon angekündigt, dass er gerne weitermachen will. Und er hat auch unmittelbar nach dem Spiel erst einmal Rückendeckung bekommen. Von Rudi Völler, dem DFB-Sportdirektor.
4: Anne Hild berichtete und wir bleiben beim Thema.
0: Die Meinung.
4: Wir haben es gerade schon gehört, gehandelt als möglicher Nachfolger von Julian Nagelsmann wird Jürgen Klopp. Wäre der Fußballchef beim Getränkehersteller und Sportinvestor Red Bull der richtige? Dazu kann es eigentlich nur zwei Meinungen geben. Beginnen wir mit Tim Brockmeier, der ganz klar sagt, nein, das wäre genau der Falsche.
9: Leute, wir diskutieren jetzt über Jürgen Klopp als neuen Bundestrainer. Euer Ernst? Mal ganz abgesehen davon, dass Nagelsmann noch gar nicht weg ist und es sich so schon allein aus Respektsgründen verbietet. Jürgen Klopp, der Typ, der noch bevor die DFB-Elf ein einziges Mal bei dieser WM gegen den Ball getreten hat, mit seinem Noch-Spruch eine Flanke aufgemacht hat, sich in Stellung gebracht hat und so die Position des Bundestrainers des DFB massiv geschwächt hat und damit letztlich auch dem Team geschadet hat, der soll jetzt plötzlich der Heilsbringer sein? Einer, der als RB-Fußballboss nach allem, was man hört, Leipzig-Trainer Ole Werner abgesägt hat, einfach weil er ihn als Typ nicht leiden konnte? Der ach so nette Herr Klopp, der offenbar vor allem mal sich selber sieht, soll jetzt unser liebstes Kind schauen? Es braucht jetzt wirklich einen Neuanfang, eine Veränderung beim DFB. Jemanden, der alles umgräbt und in Frage stellt, der Mut hat, vieles anders zu machen, auch gegen Widerstände. Und das ist ganz sicher nicht Jürgen Klopp, der nur den eigenen Erfolg im Auge hat und vor allem eins sein will, everybody's darling.
4: Die Meinung von Tim Brockmeier. Ganz anders sieht das Felix Mansel in seinem Kommentar.
10: Also wenn nicht er, wer dann, würde ich sagen, Jürgen Klopp ist jetzt der richtige Mann zur richtigen Zeit. Er ist ein erfahrener Trainer. Und er hat schon bewiesen, dass er Mannschaften, die am Boden liegen, wieder aufrichten, stabilisieren und zum Erfolg zurückführen kann. Und zwar auf verschiedenen Leistungsebenen. Beispiele sind Mainz, Dortmund und Liverpool. Jürgen Klopp kann Spieler begeistern, Zuschauer elektrisieren, für Hoffnung und Zuversicht sorgen. Und er kann hervorragend kommunizieren, nach innen, aber auch in die Öffentlichkeit rein. Jürgen Klopp hatte auch schon vor knapp 2 Jahren mal, als man auf der Suche nach einem Nachfolger für Hansi Flick war, angedeutet, dass es für ihn ein Traum wäre, irgendwann mal Bundestrainer zu sein. Der einzige Zusatz war damals, dass der Zeitpunkt nicht passe. Jetzt ist der Zeitpunkt perfekt für Jürgen Klopp und für Deutschland.
4: Die Meinung von Felix Mansel, und das war unser Schwerpunkt zum Ausscheiden der deutschen Nationalelf bei der Fußball-WM.

0: Und damit ist es 22.15 Uhr.
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0: Wie sehr ist die Demokratie in Deutschland gefährdet? Das beurteilt der Verfassungsschutzbericht in seiner jährlichen Ausgabe. Heute hat der Chef des Geheimdienstes, Sinan Seelen, die Erkenntnisse für das vergangene Jahr vorgestellt, gemeinsam mit Bundesinnenminister Dobrindt. Was bei der Präsentation zu hören war, fasst aus Berlin Nicole Markwald zusammen.
2: Innenminister Alexander Dobrindt bringt die Ergebnisse des Verfassungsschutzberichts 2025 auf diese kurze Formel.
3: Deutschland steht unter Druck.
2: Dieser Druck kommt zum einen von innen. Radikale Kräfte aus den politisch extremen Lagern, links und rechts.
3: Bei beiden Gruppen sieht man hier sowohl bei den Linksextremisten als auch bei den Rechtsextremisten, dass das gewaltbereite Potenzial deutlich ansteigend ist. Wir sehen das unterschiedliche Niveau von Rechtsextremisten und Linksextremisten. Entscheidend ist aber hier, dass wir in beiden Phänomenbereichen deutlich steigende Zahlen haben.
2: Das Bundesamt für Verfassungsschutz rechnet inzwischen rund 60.000 Menschen in Deutschland der rechtsextremistischen Szene zu. Unter ihnen viele AfD-Mitglieder. In der linken Szene zählten die Verfassungsschützer zuletzt rund 42.000 Personen, rund 4.200 mehr als im Vorjahr. Eine besondere Herausforderung? Die Täter werden immer jünger, sagt der Innenminister. Verfassungsschutzpräsident Sinan Seelen erklärt, rekrutiert und radikalisiert wird besonders im Internet.
4: Online-Radikalisierung wird immer perfider und zielgerichteter. Wir müssen immer schneller entsprechende Radikalisierungsansprachen detektieren und Aktivitäten, die bis zu Anschlagsplanungen reichen, unterbrechen.
2: Zwischen den extremen Lagern gibt es verbindende Elemente, wie Israelfeindschaft und Antisemitismus. Antisemitische Hetze habe in sozialen Medien und in extremistischen Netzwerken erschreckende Ausmaße angenommen, beschreibt Dobrindt und erinnert an die Messerattacke auf einen spanischen Touristen am Berliner Holocaust-Mahnmal im vergangenen Jahr. Druck auf Deutschland kommt aber auch von außen, vor allem aus Russland, sagt der CSU-Politiker. Russische Geheimdienste versuchten zum Beispiel, Menschen anzuwerben und gegen Geld im Auftrag Russlands Straftaten zu begehen.
3: Wir stellen fest, dass zunehmend russische Dienste, sogenannte Low-Level-Agenten oder Wegwerfagenten, wie wir dies auch benennen, nutzen, um Sabotageakte oder Spionageaktivitäten durchzuführen.
2: Neben Russland seien besonders China und der Iran aktiv. Deren Aktionen reichten von Sabotageoperationen, wirtschaftlicher oder politischer Einflussnahme bis hin zu Angriffen auf hier lebende Oppositionelle und andere politische Gegner. Dobrindt sieht Deutschland im Fadenkreuz hybrider Bedrohungen. Daraus folgt für ihn:
3: In Anbetracht der Situation sind wir der Überzeugung, dass wir weiter aufrüsten müssen. Weiter aufrüsten, um unsere Fähigkeiten zu stärken, sowohl in der Technik als auch im Bereich der Ermittlungsbefugnisse.
2: Man wolle nun sehr schnell über die angekündigte Reform der Nachrichtendienste entscheiden. Die Geheimdienste bräuchten zum Beispiel mehr Online-Befugnisse. Nur so könnten Verfassungsschutz und Bundesnachrichtendienst, in Dobrindts Worten, zu echten Geheimdiensten werden.
0: Die Bedrohung durch Extremismus, Spionage und Sabotage ist gewachsen. Nicole Markwald über den Bericht des Verfassungsschutzes für 2025. Was tun gegen die Wohnungsnot in Deutschland? Viele Menschen suchen händeringend nach einer bezahlbaren Wohnung und gleichzeitig stehen viele Büros und Gewerbeimmobilien leer. Ein Widerspruch, den die Bundesbauministerin Huberts jetzt angehen will. Sie hat das Förderprogramm Gewerbe zu wohnen aufgelegt. Das startet jetzt. Aus Berlin, Dagmar Pepping.
5: Bauministerin Verena Huberts ist optimistisch. Der Ansturm und das Interesse werde sehr groß, sagt die SPD-Politikerin voraus. Insgesamt 300 Millionen Euro stellt ihr Ministerium zur Verfügung, um Gewerbeimmobilien zu Wohnraum umzubauen. Egal ob leerstehende Büroflächen oder ungenutzte Ladenlokale.
6: Wir haben das Potenzial von rund 12 Millionen Quadratmeter ungenutzter Gewerbeflächen. Und dieses Potenzial wollen wir aktivieren, denn wir brauchen dringend bezahlbaren Wohnraum.
5: Pro Wohneinheit ist ein Zuschuss von 30.000 Euro möglich. Das Förderprogramm des Bundes könnte rechnerisch also für mindestens 10.000 zusätzliche Wohnungen in Deutschland sorgen. Die Anträge auf den Zuschuss können Interessierte ab dem 1. Juli auf der Internetseite der KfW, der Kreditanstalt für Wiederaufbau, stellen. Mit dem nötigen Bescheid soll es dann möglichst schnell gehen, kündigt die Bauministerin an. Tempo bringen soll auch der sogenannte Bauturbo, den der Bundestag im vergangenen Herbst beschlossen hat.
6: Der ermöglicht, dass wir nicht mehr jahrelange Genehmigungsverfahren brauchen, wenn wir eine Gewerbeimmobilie umnutzen wollen. Denn typischerweise steht im Bebauungsplan, dass es ein Gewerbegebiet und nicht eine Wohnnutzung ermöglicht wird. Und wenn wir den Bauturbo nutzen, dann können wir innerhalb von wenigen Monaten hier auch Umbaugenehmigungen realisieren.
5: Wichtig dabei, der Zuschuss ist daran geknüpft, dass die sanierten Gebäude energetisch weiterentwickelt werden, beispielsweise bei der Heizung oder Wärmedämmung. Das Geld für das Förderprogramm Gewerbe zu wohnen stammt aus dem Sondervermögen Infrastruktur und Klimaneutralität.
0: Aus dem ARD-Hauptstadtstudio berichtete Dagmar Pepping. Die Kleinstadt Stade in Niedersachsen, etwa 50 Kilometer von Hamburg entfernt, steht seit Montag unter Schock. Ein Mann hatte in einer Mutter-Kind-Einrichtung um sich geschossen und 6 Menschen getötet, alles Mitarbeitende in der Jugendhilfe und vom Jugendamt. Mittlerweile wurde Haftbefehl gegen den Tatverdächtigen erlassen und in Stade gab es eine Trauerfeier für die Opfer. Paul Hinske berichtet.
7: Die Wilhadi-Kirche ist voll geworden. 500 Menschen dürften es sein. Weitere 200 stehen in einer Schlange vor der Kirchentür. Zur Andacht, einen Tag nach der Tat. Vor der Kirche liegt man sich in den Armen. Einige weinen, viele haben Blumen in der Hand.
8: Wir haben gedacht, nachdem das gestern passiert ist und wir alle das mit Schrecken und Entsetzen aufgenommen haben und wahrgenommen haben, wie viel Trauer, wie viel Verzweiflung hier auch in der Stadt ist und dass Stade wirklich jetzt im Augenblick wie so eine verwundete Stadt ist, dass wir gesagt haben, es braucht einen Ort, wo Menschen hinkommen können, die nicht allein sein wollen mit all diesen Gefühlen, ob das nun Wut ist oder Ärger oder Trauer, dass sie das mit anderen teilen können.
7: Sagt Regionalbischöfin Sabine Preuschow. Während der Andacht werden Kerzen angezündet. 6 für die Getöteten, 1 für die Einsatzkräfte, 1 grüne für das Baby, um das es bei der Gewalttat mutmaßlich ging. Grün. Als Farbe der Hoffnung. Auch der niedersächsische Ministerpräsident Olaf Lies ist zur Trauerandacht gekommen. Er rief in seiner Rede zu Zusammenhalt auf. Das Böse dürfe niemals siegen. Es sei unerträglich, dass 6 Menschen aus dem Leben gerissen worden seien, die anderen geholfen und sich für ein gutes Miteinander eingesetzt hätten. Weiteren Rednern kommen die Tränen. Wenige Minuten nach der Trauerfeier ergeht gegen den 45-jährigen Verdächtigen ein Haftbefehl wegen 6-fachen Mordes, heißt es von der Staatsanwaltschaft.
9: Die Staatsanwaltschaft bewertet die Taten als Mord aufgrund des Vorliegens von sogenannten Mordmerkmalen, insbesondere Heimtücke und niedere Beweggründe.
7: Am Tag nach der Tat werden unterdessen immer mehr Hintergründe öffentlich. Demnach kam es am Montag zu einem Treffen in Stade mit Mitarbeitenden des Jugendamtes und der Jugendhilfeeinrichtung. Das Thema des sogenannten Hilfeplangespräches nach NDR-Informationen, das Sorgerecht des Vaters für die 3 Monate alte Tochter. Die Tochter wurde zuvor zusammen mit ihrer Mutter in der Einrichtung in Stade untergebracht. Bei dem Termin am Montag soll der Vater, 45 Jahre alt, in Deutschland geboren, mit türkischen Wurzeln, plötzlich eine Pistole gezückt und die 4 Frauen und 2 Männer erschossen haben. Auf der Flucht mit einem Auto wurde der Mann aus der Region Hannover von Polizisten gestoppt. Während der Flucht soll er nach NDR-Informationen mehrmals auf sie geschossen haben, bis die Munition ausging.
0: Ein Bericht von Paul Hinske.
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0: Es gibt ja bei großen Fußballturnieren immer wieder auch Mannschaften, deren Fans für besonderes Aufsehen sorgen, und zwar im positiven Sinne. Jetzt gerade bei der Weltmeisterschaft gilt das zum Beispiel für die Fans aus Norwegen. Die Bilder von ihrer Ruderchoreografie sind um die Welt gegangen und Jan Möller aus der Sportredaktion, sie rudern immer weiter. Jetzt hat Norwegen schon das Achtelfinale erreicht.
10: Ja, so ist es. Da wurde ordentlich gerudert nach dem Spiel. 2:1 hat Norwegen gewonnen gegen die Elfenbeinküste. Da haben die Norweger zunächst geführt. 1:0 durch Nusa von RB Leipzig. Ein wunderbarer Schlenzer, 39. Minute. Aber genauso spektakulär auch der Ausgleich nach 74 Minuten. Tolles Dribbling von Amat, 1:1. Da haben dann auch die Ivora getroffen. Und dann in der 86. Minute, da war es wieder soweit. Da hat er es wieder getan.
11: Steckt was jetzt rein in den 16er von den Norwegern. Quergelegt, Haaland, Schuss, Tor!
10: Sein fünfter Treffer im dritten WM-Spiel war das. Da hat er einfach wieder richtig gestanden, musste im Grunde nur noch den Fuß hinhalten. Und unsere Reporterin Martina Knief findet, dieses Ergebnis, das geht schon irgendwie in Ordnung, 2-1. Auch wenn die Ivorer kurz vor Schluss noch ganz knapp mit einem Freistoß an Norwegens Keeper gescheitert sind.
12: Da wäre natürlich noch was drin gewesen. Sie hat sich am Ende nicht belohnt für ihr technisch feineres Spiel. Und dann hat sich das robuste Spiel der Norweger durchgesetzt. Und wenn du einen Haaland hast, den du kaum siehst, der aber im richtigen Moment weiß, wo er stehen muss, dann macht er dir halt eben auch das Tor.
10: So war es auch diesmal wieder. Also Norwegen im Achtelfinale und da geht's am Sonntag dann gegen Brasilien. Jetzt gleich um 23 Uhr spielt Frankreich gegen Schweden um den Einzug in die Runde der besten 16. Und um 3 Uhr in der Nacht dann noch Mexiko gegen Ecuador zu Hause in Mexiko-Stadt. Ja, und Ecuador, das ist ja nun auch eins der Teams, die der deutschen Mannschaft bei diesem Turnier die Grenzen aufgezeigt haben. Gegen Paraguay kam dann das Aus. Viele Spieler sind nun schon abgereist aus dem DFB-Quartier in Winston-Salem. Das konnte gar nicht schnell genug gehen. Die Stimmung natürlich im Keller am Tag danach. Und es wurde auch nicht allzu viel geredet. Das hat auch unsere Reporterin Anne van Eickels festgestellt.
13: Es gibt viele Fragen nach dem WM-Aus der deutschen Mannschaft und der damit dritten enttäuschenden Weltmeisterschaft in Folge für den Deutschen Fußballbund. Doch statt sich externen Fragen der Journalisten auf einer Pressekonferenz zu stellen, gab es in Winston-Salem nur präsidiale Antworten auf interne Fragen des DFB-Medienteams. Das etwa 90 Sekunden lange Statement von Präsident Bernd Neuendorf wurde dann per Download-Link verschickt.
14: Wir sind alle sehr enttäuscht. Wir wissen, dieses Abschneiden bei dieser Weltmeisterschaft entspricht nicht den Ansprüchen, die wir uns vor dem Turnier gegeben haben.
13: Und zu den Ansprüchen sollte es eigentlich auch gehören, sich den Fragen der Journalisten zu stellen. So war es bei den vergangenen Turnieren unter Bundestrainer Hansi Flick, unter Joachim Löw oder nach dem Ausscheiden bei der Heim-EM vor 2 Jahren. Doch jetzt will sich die DFB-Führung offenbar erstmal selber fragen, wie es zu diesem Aus kommen konnte.
14: Ich glaube, wir können nach so einem Turnier nicht einfach zur Tagesordnung übergehen. Wir müssen darüber sprechen, was die Gründe waren für dieses erneute frühe Ausscheiden bei einer Fußball-Weltmeisterschaft, das uns alle zutiefst bewegt.
13: Und es ist wohl auch an der Zeit, sich selbst zu hinterfragen.
14: Wir werden gemeinsam darüber sprechen, warum es uns nicht gelungen ist, unser Potenzial abzurufen, was durchaus vorhanden ist, warum wir den Erwartungen nicht gerecht geworden sind, die Fußball-Deutschland an uns hat, die wir an uns selber haben.
13: Es bleibt also abzuwarten, welche Antworten der DFB findet. Offene Fragen gibt es nach dem WM-Aus der deutschen Mannschaft jedenfalls genug.
10: Und ein bisschen Zeit ist auch noch bis zum nächsten Länderspiel, sind es immerhin fast 3 Monate. Ende September geht's in der Nations League gegen die Niederlande, für die die WM ja auch schon vorbei ist. Gerade erst angefangen hat das Tennisturnier in Wimbledon, das dritte Grand Slam Turnier des Jahres. Gespielt wird da ja auf Rasen und da hat French Open Sieger Alexander Zverev die zweite Runde erreicht. Es war allerdings eine knifflige Angelegenheit. Aus London, Ina Kast.
15: Dieses Erstrundenmatch war kein Selbstläufer für den French Open Sieger Alexander Zverev. Gegen den Belgier Alexander Block gewann Zverev mit 6-4, 6-7, 7-6 und 7-6. Dass 3 von 4 Sätzen im Tiebreak entschieden wurden, zeigt eigentlich schon, dass es sehr eng zuging. Eine wichtige Phase im Match war der Beginn des dritten Satzes. Zverev hatte kurz zuvor den zweiten Durchgang im Tiebreak verloren und hatte dann direkt bei eigenem Aufschlag 3 Breakbälle gegen sich. Diese konnte er aber allesamt dank seines guten Aufschlags abwehren. Apropos Aufschlag, wie schon in den 2 Wochen bei den French Open war auch Zverevs erste Aufschlagquote im ersten Match von Wimbledon sehr hoch, eine wichtige Grundlage für den Erfolg. Bezeichnend hat er das Match auch mit einem Ass beendet. In der zweiten Runde wartet nun der Franzose Valentin Rouillet auf Zverev. Auch in dieser Partie wird der 29-jährige Deutsche der klare Favorit sein. Zum ersten Mal überhaupt ist Jannik Hanfmann auch in die zweite Runde von Wimbledon gekommen. Er konnte sich gegen den Franzosen Petchi Pericard durchsetzen. Schlechter lief es dagegen für ein deutsches Frauentrio. Laura Siegemund, Ella Seidel und Eva Lüß mussten sich allesamt in 2 Sätzen geschlagen geben.
10: Und damit ist als letzte, als einzige Deutsche bei den Frauen nur noch Tatjana Maria dabei. Bei den Männern hatte es ja auch schon Jan-Lennart Struff in die zweite Runde geschafft und Daniel Altmaier kann es noch schaffen. Der liegt allerdings gegen den Slowaken Alex Molčan mit 1-2 nach Sätzen hinten. Das Spiel wurde wegen der Dunkelheit unterbrochen und wird morgen fortgesetzt. Und ein Spiel auf dem Center Court, da ist es gut beleuchtet, da läuft noch ein Spiel, das Comeback, über das alle reden, Serena Williams. 44 Jahre alt bestreitet ihr erstes Grand Slam Einzelmatch seit 4 Jahren gegen die Australierin Maya Joint und sie ist voll dabei. Nach Sätzen steht es da 1-1 und im dritten Satz ist es auch ausgeglichen 1-1.
0: Das war der Sport mit Jan Möller. Vielen Dank.
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17: Um 22.30 Uhr mit Constanze Semidey. Nach den tödlichen Schüssen in Stade hat die Staatsanwaltschaft Haftbefehl wegen Mordes erlassen. Der Beschuldigte steht unter Verdacht, aus Heimtücke und niederen Beweggründen 6 Menschen erschossen zu haben. Aus der Nachrichtenredaktion Nina Schön.
18: Der Beschuldigte wurde in eine JVA gebracht. Er soll bei einem Gespräch über das Sorgerecht für seine 3 Monate alte Tochter das Feuer auf 3 Mitarbeiter des Jugendamtes und auf 3 einer Jugendhilfeeinrichtung eröffnet haben. 4 Frauen und 2 Männer. Am Abend gedachten Angehörige, Kollegen, Polizisten und Feuerwehrleute der Opfer in einer Kirche in Stade. Niedersachsens Ministerpräsident Lies sprach den Angehörigen sein Mitgefühl aus. Nichts sei mehr so, wie es war. Das ganze Land sei vereint in der Trauer und auch in der Wut darüber, dass so etwas passieren könne.
17: 9 Jahre nach dem G20-Gipfel in Hamburg hat der Prozess gegen 3 Polizisten begonnen. Vor dem Amtsgericht räumten die Beamten ein, bei Protesten gegen das Gipfeltreffen einen Demonstranten mit Schlagstöcken geschlagen und verletzt zu haben. Einer der Angeklagten sprach vom belastendsten Einsatz seines Lebens. Wegen möglicher Polizeigewalt im Zusammenhang mit dem G20-Treffen hatte die Staatsanwaltschaft zunächst fast 160 Ermittlungsverfahren gegen Beamte eröffnet. Alle wurden eingestellt. Im Fall des heute begonnenen Prozesses wurde die Entscheidung aber zurückgenommen. In Venezuela ist ein 3-Jähriger aus den Erdbebentrümmern gerettet worden, 6 Tage nach dem Unglück. Der Junge wurde in ein Krankenhaus gebracht. In dem Erdbebengebiet sind Rettungsteams aus aller Welt im Einsatz. Bislang wurden von den Behörden mehr als 1.900 Tote bestätigt. Zehntausende Menschen gelten noch als vermisst. Vermutlich wurden durch die Erdbeben fast 60.000 Gebäude beschädigt oder zerstört. Das zeigen Satellitenaufnahmen, die die US-Raumfahrtbehörde NASA veröffentlicht hat. Altkanzlerin Merkel bekommt bald einen festen Platz in der Ahnengalerie des Bundeskanzleramts. Im Berliner Bode-Museum hat der deutsch-französische Maler Jérémy Kéraz ihr Porträt enthüllt. Der 28-Jährige hat es seit vergangenem Sommer entworfen. Das Porträt zeigt die Kanzlerin stehend in einem blauen Blazer. Das Werk ist fast 1,5 Meter hoch und mehr als 1 Meter breit. Das Bild Angela Merkels wird bis Anfang Oktober im Bode-Museum zu sehen sein und wechselt dann ins Kanzleramt. In der dortigen Porträtgalerie hängen die gemalten Bildnisse deutscher Kanzler. Das Wetter in Deutschland. In der Nacht gebietsweise kräftige Schauer und Gewitter, teilweise Unwettergefahr, auch trockene Phasen. Tiefstwerte 19 bis 12 Grad. Morgen teils kräftige Schauer und Gewitter, teilweise erhöhte Unwettergefahr. Richtung Westen häufig trockener, Höchstwerte 20 bis 28 Grad. Am Donnerstag im Südosten heiter, im Nordwesten später Schauer bei 20 bis 30 Grad. Das waren die Nachrichten.
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0: Und der beginnt mit einer amtlichen Gefahrenmitteilung für Baden-Württemberg. Im Bereich des Gewerbeparks Albtal kommt es zur Erwärmung eines explosionsfähigen Stoffes. Bitte meiden Sie das Gebiet und werfen Sie keine brennenden Gegenstände weg. Die A2 Dortmund Richtung Hannover ist zwischen Oelde und Herzebrock-Klarholz wegen Bergungsarbeiten zurzeit gesperrt. A2 Hannover Richtung Dortmund zwischen Wunstorf-Kohlenfeld und Lauenau 6 Kilometer Stau. Die A7 Flensburg Richtung Hamburg ist zwischen Tarp und Schleswig-Schubi nach einem Unfall gesperrt. A9 München Richtung Nürnberg zwischen Dreieck-Holledau und Manching 4 Kilometer Stau. Und schließlich noch die A61 Koblenz Richtung Mönchengladbach. Sie ist zwischen Mönchengladbach-Reit und Mönchengladbach-Hold aktuell nach einem Unfall gesperrt. Kommen Sie gut und sicher an Ihr Ziel.
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0: Und jetzt müssen wir doch noch einmal mit dem Verkehrsservice dazwischen gehen. Vorsicht bitte in beiden Richtungen auf der A49 Kassel-Gießen zwischen Schwalmstadt und Neustadt-Hessen. In beiden Richtungen. Achtung, Personen werfen Steine auf die Fahrbahn. Vorsicht bitte in beiden Richtungen auf der A49 Kassel-Gießen zwischen Schwalmstadt und Neustadt-Hessen. In beiden Richtungen. Achtung, Personen werfen Steine auf die Fahrbahn. Also bitte sehr vorsichtig dort. 6 Tage sind vergangen seit den schweren Erdbeben in Venezuela, die vor allem im Norden des Landes zu großen Zerstörungen geführt haben. Offiziell gibt es mehr als 1.900 Todesopfer. Es gibt Tausende Verletzte und noch immer sind Zehntausende vermisst. Viele haben auch ihre Häuser verloren. Unsere Korrespondentin Anne Demmer ist für die ARD nach Venezuela gereist und mit ihr hat meine Kollegin vom NDR Nina Zimmermann gesprochen. Wie ist die Lage in den besonders betroffenen Gebieten?
19: Ja, es ist wirklich ein apokalyptischer Anblick in eben an der Küste, an diesem Küstenstreifen, wo es besonders schlimm ist, reihen sich die Trümmerberge nur so aneinander. Es herrscht absolutes Chaos. Überall wimmelt es von Menschen in Schutzwesten und gelben Helmen. Überall irren obdachlos gewordene Menschen herum, die nicht wissen, wohin, mit Plastiktüten, kampieren vor ihren zerstörten Häusern. Es herrscht tatsächlich absolutes Chaos und es gibt offenbar wahnsinnig viel Kleiderspenden, auch die türmen sich quasi. Die werden natürlich eigentlich gar nicht so sehr gebraucht. Es sind gerade Medikamente, Wasser, das wird gerade händeringend gesucht. Aber beeindruckend sind vor allem auch die freiwilligen Helfer aus Venezuela selbst, die überall mit anpacken, die extra anreisen mit Pickups, voll beladen und letztlich sich auch in die internationalen Rettungsteams quasi integrieren.
20: Bei aller Hilfsbereitschaft, das kann aber auch schnell ganz unkoordiniert werden, wenn eben aus der Stadt noch Menschen kommen. Wie zentral hat das jemand eigentlich im Griff, wann, wo Hilfe gebraucht wird und koordiniert das?
19: Ja, das ist tatsächlich eine gute Frage und daran mangelt es massiv. Die Regierung von Delcy Rodríguez steht ja auch schwer in der Kritik. Sie hat sehr langsam reagiert. Die Hilfe ist sehr schleppend angelaufen und auch jetzt hat man das Gefühl, dass die Krise von internationalen Helfern gestemmt und eben von Venezolanerinnen selbst gestemmt wird. Aber es mangelt halt an dieser Koordinierung und die internationalen Hilfsteams, ich habe mit verschiedenen gesprochen, die organisieren sich selber, die machen sich selber ihren Plan und stimmen sich dann vielleicht noch mit anderen Ländern ab und gehen quasi von Haus zu Haus. Das heißt, eine globale Koordinierung gibt es kaum. Die Leute mussten sich natürlich alle, die internationalen Kräfte mussten sich akkreditieren, aber das war es dann auch schon.
20: Was macht denn das mit der Stimmung gegenüber eben der Übergangspräsidentin Rodríguez? Wir erinnern uns ja, Präsident Maduro wurde von den USA außer Landes gebracht und jetzt steht sie da in der Verantwortung.
19: Die Wut ist natürlich groß und es gibt teilweise tatsächlich auch schon Proteste. Es gibt Beobachter, die sagen, diese Regierung wird sich nicht mehr lange halten. Aber alles steht und fällt ja am Ende dann doch auch mit Donald Trump, mit den USA. Immer wieder ist hier die Rede von einer Regierung, einer Marionettenregierung. Eben, ich habe gestern mit einer Expertin gesprochen, einer politischen Analystin, die sagte, es wird eine Notstandsregierung geben, aber es ist halt so schwer vorstellbar, wer da eingesetzt werden soll. Maria Corina Machado, die Oppositionsführerin, hatte sich ja vor einigen Tagen zu Wort gemeldet, dass sie wieder ins Land einreisen will, aber dafür bekommt sie die Unterstützung von Washington wiederum nicht. Da wurde ihr schon einmal mehr der Korb gegeben.
0: ARD-Korrespondentin Anne Demmer aus dem Erdbebengebiet in Venezuela.
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0: Die deutsche Industrie verliert Monat um Monat 10.000 bis 15.000 Arbeitsplätze. Und dieses langsame Ausbluten, das geht nun auch schon über viele Monate. Da ist es fast eine gute Nachricht, dass unterm Strich die Zahl der Arbeitslosen in Deutschland nicht stark gestiegen ist. Wolfram Welzer fasst zusammen, was die Bundesagentur für Arbeit über den Monat Juni berichten konnte.
21: Die Juni-Zahlen vom deutschen Arbeitsmarkt sind so, wie alle Experten sie erwartet hatten. Ein minimaler Rückgang um 15.000 auf jetzt bundesweit 2.936.000 Arbeitslose. Die nüchterne Bewertung von Andrea Nahles, der Chefin der Bundesagentur für Arbeit.
22: Ein Rückgang der Arbeitslosigkeit ist am Ende der Frühjahrsbelebung üblich. Im langjährigen Vergleich fiel es aber eher schwach aus.
21: Es bewegt sich sehr wenig am Arbeitsmarkt, das gilt auch für die Zahl der offenen Stellen. Sie liegt mit 648.000 nach Angaben der BA leicht über dem Wert des vergangenen Jahres, gleichwohl aber auf niedrigem Niveau. Und die Zahl der Erwerbstätigen geht zurück, im Jahresvergleich um gut 170.000, das macht der BA-Chefin Sorgen.
22: Die strukturellen Probleme in der Industrie zeigen sich nicht nur in der Inanspruchnahme von Kurzarbeitergeld, sondern auch in der Beschäftigung. Im verarbeitenden Gewerbe sank die Beschäftigung bundesweit jeden Monat um durchschnittlich 15.000. Auf ein ganzes Jahr gesehen ergab das zuletzt einen Rückgang von 174.000.
21: Bei diesen Strukturproblemen sieht Nahles auch die Bundesregierung in der Pflicht. Sie müsse die Rahmenbedingungen vor allem für zwei Branchen verbessern.
22: Alles, was den Handel und die konsumtiven Ausgaben wiederbeleben könnte, wäre sehr gut. Denn das sind die beiden Hauptbranchen, verarbeitendes Gewerbe, Industrie und Handel, die momentan unter der jetzigen wirtschaftlichen Unsicherheit und der konjunkturellen Schwäche besonders leiden.
21: Lange Zeit sei das für die Öffentlichkeit nicht so wahrnehmbar gewesen, weil andere Sektoren wie Gesundheit, Pflege und öffentlicher Dienst die Arbeitsplatzverluste kompensiert hätten. Das funktioniere nun nicht mehr. Eine interessante Entwicklung beobachten die Arbeitsagenturen bei den Beziehern von Bürgergeld. Ihre Zahl sinkt monatlich um einige Tausend. Nach Analyse der Agenturen vor allem, weil Zuwanderer aus der Ukraine und Geflüchtete aus den 8 Hauptasylherkunftsländern Arbeit fänden. Dass das Bürgergeld ab dem 1. Juli Grundsicherungsgeld heißt und viele Regeln geändert wurden, bewertet Nahles positiv.
22: Aus unserer Sicht ist das erstmal begrüßenswert, dass wir wieder Klarheit haben und auch etwas verschärfte Regeln bei Sanktionen und Mitwirkungspflichten.
21: Allerdings kritisiert sie den Entstehungsprozess der neuen Grundsicherung, der mit viel unsachlicher Polemik Schaden angerichtet habe.
22: Die ganze Bürgergelddebatte und die ganzen Folgen haben das Verhältnis zwischen Kunden und unseren Mitarbeitern natürlich belastet. Natürlich sind die Kunden teilweise schlecht gelaunt und der Vertreter oder die Vertreterin des Staates, derer sie habhaft werden können, sind praktisch die Mitarbeiterinnen und Mitarbeiter in der Eingangszone dann in den Jobcentern.
21: Deshalb seien schon in den letzten Jahren verschärfte Sicherheitsmaßnahmen in den Jobcentern getroffen worden. Inhaltlich fühle man sich gut auf die neuen Regeln vorbereitet. Dass wegen der verschärften Sanktionen viele Jobcenter-Kunden schnell eine Arbeit aufnehmen, damit sei in der momentanen Arbeitsmarktsituation aber nicht zu rechnen.
0: Ein Bericht von Wolfram Welzer war das. Ein Schrebergarten, das ist für alle, die sich auch vor Grün- und Gartenarbeit nicht scheuen, eine kleine Oase, vielleicht manchmal auch ein kleiner anarchischer Ort im durchgetakteten Alltag. Und wer hier mit besonders viel Leidenschaft dabei ist, der kann sich ja mal beim Bundeswettbewerb der Kleingärten bewerben. Für Bayern geht in diesem Jahr eine Anlage aus Augsburg an den Start und wirbt vor allem damit, dass Schrebergärten bei der Hitze gut fürs Klima sind und für die Artenvielfalt. Hermann Scholz hat die Anlage und ihre Gärtner besucht.
2: Überall blühen Mohn, Sonnenhut, Rosen, Dahlien, Eisenhut. Hedwig Opröjus Schrebergarten ist ein Blumenparadies. Aber obwohl sie seit 30 Jahren einen Garten hat, dieses Jahr musste auch sie mit der Hitze kämpfen.
3: Besonders mit den Topfpflanzen. Das war noch nie so extrem wie dieses Jahr. Ich habe sie dann oft in Schatten, weil nur gießen alleine, je mehr man gießt, je mehr muss man gießen. Und im Garten

0: Einen uralten Apfelbaum auch, wo die Holzbiene nistet.
1: Die ganze Anlage arbeitet seit Monaten für den Wettbewerb. Sie haben sogenannte Benjeshecken aus Totholz aufgeschichtet, die Lebensraum für viele Tiere bieten. Manche Gärten haben sich vom Landesbund für Vogelschutz als vogelfreundlich zertifizieren lassen und sie haben natürlich die Gärten herausgeputzt. Am Sonntagabend nahm eine Jury vom Bundesverband der Kleingärtner die Anlage Augsburg-Herrenbach unter die Lupe. 19 Anlagen aus ganz Deutschland wollen Kleingartenmeister werden. Sie müssen etwa soziales Engagement nachweisen und vor allem, was sie für die Ökologie tun. Gerade in so einem Hitzesommer wie jetzt, sagt der Bundesfachberater Thomas Kleinbord, wird klar, Kleingärten kühlen die ganze Stadt.
2: Die Bäume schattieren, wir liefern damit so viel positiven Einfluss auf das Quartier. Die Kälte, die in so einer Kleingartenanlage entsteht, strömt hinaus in die benachbarten Flächen. Und somit haben wir da diesen Kühleffekt und der ist bei diesem Wetter einfach unersetzlich.
1: Damit die Herrenbacher zu Deutschlands schönster Kleingartenanlage gewählt werden, mussten wirklich alle mitziehen, erzählt die Kassiererin des Kleingartenvereins Margarete Feicht, auch wenn am Anfang mancher skeptisch war.
3: Dann nach und nach sind die Leute so quasi aufgewacht oder da haben die dann so ein bisschen Blut geleckt und haben sich dann wirklich mit ganz tollen Ideen eingebracht.
1: Ob sich ihr Engagement gelohnt hat, erfahren die Herrenbacher im Herbst. Dann werden in Berlin die Kleingartenmeister bekannt gegeben.
4: Eine Reportage von Hermann Scholz.

0: Es ist 22.45 Uhr.
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0: Seit vergangenem Jahr gilt die neue Grundsteuer in Deutschland und damit auch in Berlin. Einige Grundstücksbesitzer zahlen seitdem weniger Grundsteuer, andere mehr. Vereinzelt gab es Fälle, wo die Besitzer deutlich mehr bezahlen mussten. So schlugen zum Beispiel die Bäderbetriebe Alarm. Auch Clubbetreiber, Kultureinrichtungen und Gewerbetreibende beschwerten sich über plötzlich deutlich höhere Steuern. Nachbessern ließ sich das nicht immer. Und der Berliner Senat will deshalb mit einer Bundesratsinitiative Kultur, Freizeit und Begegnungsstätten besser schützen. Wie? Das weiß Ute Schumacher.
2: Berlins Bäderbetriebe sollten nach der Grundsteuerreform im vergangenen Jahr etwa doppelt so viel zahlen wie bisher. Beim Strandbad Weißensee lag die Grundsteuer sogar rund 48 Mal höher. Der Grund ist schlicht. Für die Berechnung der Grundsteuer ist nicht nur wichtig, wie das Grundstück genutzt wird, sondern auch, wie es genutzt werden könnte. Wenn auf einem Gelände also beispielsweise große Häuser gebaut werden könnten und es deshalb wertvoll ist, steigt die Grundsteuer deutlich, auch wenn da nur ein Schwimmbad steht und bleiben soll. Das Problem ist inzwischen gelöst, sagt Berlins Finanzsenator Stefan Ebers. Die Bäderbetriebe zahlen keine höhere Grundsteuer.
3: Hier sind wir übereingekommen mit der Innenverwaltung, dass wir das den Bäderbetrieben gegenüber ausgleichen.
2: Das Land Berlin zahlt also das, was es von den Bädern mehr bekommt an Grundsteuer, wieder zurück. Das geht rechtlich bislang aber nur, solange die Grundstücke dem Land Berlin oder einem Bezirk gehören, sagt der Finanzsenator. Weil sich aber Kultur-, Freizeit- und Begegnungsstätten auch auf privaten Grundstücken befinden und geschützt werden sollen, hat der Senat nun eine Bundesratsinitiative beschlossen, die eine günstigere Grundsteuer auch für diese Grundstücke möglich machen würde.
3: Das ist rechtlich alles andere als trivial, aber man muss über dieses Thema sprechen. Es ist eine erhebliche Belastung durchaus für einige Betroffene und ich glaube, das wird auch von anderen Kommunen so gesehen. Insofern bin ich auch zuversichtlich, dass das eine zielführende Diskussion mit den Kollegen im Bundesrat und mit dem Bund gibt.
2: Die Opposition im Berliner Abgeordnetenhaus hat nichts gegen Gespräche mit dem Bund. Die Bundesratsinitiative dauere aber zu lange, sagt der finanzpolitische Sprecher der Linken, Steffen Zillig.
4: Wir haben jetzt die Probleme, weil jetzt die Grundsteuerschulden auflaufen und es ziemlich klar ist, dass Clubs, Biergärten, zum Teil auch Gewerbebetriebe das nicht werden stemmen können, diese mehr als 1000-prozentigen Erhöhungen, die sie zum Teil haben.
2: Zusammen mit den Grünen haben die Linken deshalb ein Konzept ausgearbeitet, in dem das Land Berlin Ausnahmeregelungen schaffen soll. Der Finanzsenator bezeichnete auf der Senatspressekonferenz so eine Regelung als rechtlich nicht möglich. Unsinn, meint Zillig. Man habe darüber ja auch schon intensiv mit der Finanzverwaltung gesprochen.
4: Der Vorschlag liegt ja seit einem halben Jahr vor. Und wir hatten durchaus intensive Beratungen, sind auf ein paar Argumente auch eingegangen, die Sie vorgetragen haben. Aber dass es da keine Kompetenz des Landes geben soll, das hat der Senat nicht vorgetragen und erst recht nicht unterlegt.

0: Der Bund habe schließlich extra eine Öffnungsklausel für die Länder vorgesehen. Der Senat will trotzdem den Weg über den Bundesrat gehen. Ob die anderen Länder den Berliner Vorschlag unterstützen werden, ist noch nicht bekannt.
1: Und wir blicken ins Ausland. Russland gehört eigentlich zu den weltgrößten Produzenten von Öl und Gas. Aktuell aber wird Benzin in Russland rationiert. Nicht nur auf der Krim müssen sich die Autofahrer zum Tanken anstellen. Der Spritmangel breitet sich aufs ganze Land aus. Björn Blaschke.
2: Schlangen dutzender Autos vor den Tankstellen der Russischen Föderation in vielen Landesteilen, auch im Großraum von Moskau, seit Tagen. Und klar, frustrierte Wartende. Auch die, die die Nachrichtenagentur Reuters interviewt hat. Es ist alles sehr schlimm. Was soll ich denn sonst denken? Es ist nichts Gutes dabei. Ich möchte, dass die Preise wieder niedriger sind, so wie früher. Wir können nicht voll tanken. Das ist ein Problem. Es werden nur 20 Liter pro Person ausgegeben. Danach müssen wir uns wieder hinten anstellen. Fast 10 Millionen Barrel am Tag, so viel Öl förderte Russland täglich im vergangenen Jahr. Das machte den Staat zum drittgrößten Ölproduzenten der Welt. Viel wurde davon als Rohöl ins Ausland verkauft. Einen Teil verarbeiteten die heimischen Raffinerien, zum Beispiel zu Benzin. Aber seit Monaten nun schon nimmt das ukrainische Militär russische Ölproduktionsstätten ins Visier, Raffinerien, Pipelines, Pump- und Verladestationen. Gegenschläge in dem Krieg, den Russland vor mehr als 4 Jahren startete. Die ukrainischen Attacken auch dürften die Benzinknappheit in der Russischen Föderation ausgelöst haben. Am Wochenende nun hielt Kreml-Chef Wladimir Putin eine Sitzung ab, wie es heißt, zur Sicherung der inländischen Kraftstoffversorgung. An dem Treffen nahmen unter anderem die Minister für Verteidigung und Finanzen teil, Moskaus Bürgermeister und die Chefs von Energieunternehmen. Das sieht nach Krisenmodus aus, aber Putin spielte den Benzinmangel herunter in einem Interview mit einem seiner Hofberichterstatter. Pavel Zarubin fragte Putin, für wie schwerwiegend er die Angriffe auf die russische Energieinfrastruktur halte. Was Angriffe auf die kritische Infrastruktur und insbesondere auf die Energieinfrastruktur angeht, so bereiten sie natürlich Probleme. Das ist offensichtlich. Wir sehen derzeit ein gewisses Defizit, aber kein kritisches, wie ich sagen möchte. Ein gewisser Mangel, aber kein kritischer. Und trotzdem soll Russland jetzt Benzin importieren, wie auch Kerosin. Vorläufig jedenfalls, denn Putin drängt darauf, dass die Schäden, die ukrainische Angriffe verursacht haben, schnell behoben werden. Und Putin erklärte, die Auswirkungen ukrainischer Angriffe müssten klein gehalten werden. Die erste Aufgabe besteht darin, die Produktion der besten Luftverteidigungssysteme schnell und deutlich zu steigern. Die Frage ist, wie schnell die Produktion erhöht und an die Truppen zum Schutz kritischer Infrastruktureinrichtungen geliefert werden kann. Putin will sich nicht durch den Benzinmangel unter Druck setzen lassen und den Krieg angesichts der offensichtlichen Mängel beenden. Er will weiterkämpfen lassen. Oder mit anderen Worten, er geht nicht gegen die Krankheit vor, sondern gegen ihre Symptome.
1: Für das Studio Moskau berichtete aus Köln Björn Blaschke. Seit Wochen organisieren in Südafrika fremdenfeindliche Initiativen Demonstrationen gegen Migrantinnen und Migranten. Sie machen Zuwanderer aus Nachbarstaaten für die hohe Arbeitslosigkeit, die Armut und die Kriminalität im Land verantwortlich. Ihre Forderung: bis heute, also zum 30. Juni, sollen alle Migranten ohne gültige Aufenthaltserlaubnis Südafrika verlassen. Für diesen selbstgesetzten Stichtag haben die Organisationen landesweit neue Kundgebungen und einen Shutdown angekündigt. Weil bei fremdenfeindlichen Protesten bereits mehrere Menschen ums Leben gekommen sind, wurden die Sicherheitsbehörden in erhöhte Alarmbereitschaft versetzt. Stefan Überbach berichtet.
3: Das hatten viele befürchtet. Ein aufgebrachter Mob geht mit Knüppeln von Haus zu Haus, will Papiere sehen. Wer fremd wirkt oder keine Dokumente zeigen kann, wird aufgefordert zu packen und zu verschwinden. Polizeibeamte und private Sicherheitskräfte versuchen, die Betroffenen vor ihren Nachbarn zu schützen. Szenen wie hier aus einem Armenviertel in Germiston bei Johannesburg werden auch aus anderen Regionen gemeldet. Von ersten Verletzten ist die Rede. Offenbar fühlen sich zahlreiche Menschen durch die fremdenfeindlichen Proteste der vergangenen Wochen ermutigt, das Recht in die eigene Hand zu nehmen und das Ultimatum der selbsternannten Bürgerbewegungen wie March and March oder Operation Dudula umzusetzen. Die verkünden seit Tagen, dass Ausländer ohne gültige Papiere das Land spätestens heute verlassen müssen. Auch die, die in Südafrika um Asyl gebeten haben. Jacinda Ngubese Zuma, die Anführerin von March and March.
4: Diese Leute sind gekommen, weil sie in ihren Heimatländern um ihr Leben fürchten. Jetzt haben sie hier Angst um ihr Leben. Was hindert sie daran, ins nächste Land zu gehen? Warum kämpfen sie darum, in Südafrika zu bleiben? Wenn du Migrant bist und um dein Leben fürchtest, dann ist jetzt die beste Zeit, nach Hause zu gehen.
3: Einige ihrer Ziele haben die Initiativen schon erreicht. Aus Angst vor Repressalien sind Zehntausende Zuwanderer ohne gültige Papiere bereits ausgereist. Was aber für die Veranstalter der Proteste noch wichtiger sein dürfte, sie sind bei der Politik auf offene Ohren gestoßen. Südafrikas Staatspräsident Ramaphosa lehnt Selbstjustiz zwar entschieden ab und warnt davor, das Recht in die eigene Hand zu nehmen, nennt aber die Sorgen der Menschen vor illegaler Zuwanderung berechtigt und hat einen deutlich härteren Kurs in der Migrationspolitik angekündigt. Der Druck der Straße zeigt also Wirkung. Dabei fangen wir gerade erst an, sagt diese Demonstration. In Kapstadt.
4: Die Leute sagen, ich bin mit meinem Pass nach Südafrika gekommen, deshalb bin ich legal. Was für ein Quatsch. Ein Pass gibt dir das Recht, in ein Land zu reisen. Aber wenn dein Visum abgelaufen ist, musst du gehen. Warum habt ihr solche Angst, nach Hause zu gehen? Geht nach Hause.
3: Menschenrechtsorganisationen kritisieren das Vorgehen der fremdenfeindlichen Gruppen als rechtswidrig und fordern Südafrikas Staatsführung auf, klar gegen Hasskampagnen und Selbstjustiz Stellung zu beziehen. Außerdem müssten die wahren Gründe für die Krisen des Landes angegangen werden, sagt Chinia Mohammed, die Landesdirektorin für Südafrika bei Amnesty International. Asylsuchende, Flüchtlinge und Migranten für Südafrikas Probleme wie Arbeitslosigkeit, Ungleichheit und den Zusammenbruch öffentlicher Dienstleistungen verantwortlich zu machen, die ihre Ursachen im Erbe der Apartheid haben, ist falsch und gefährlich. Gewalt und Selbstjustiz werden diese Probleme niemals lösen. Sie zerstören nur Menschenleben und vertiefen die gesellschaftliche Spaltung. Das sehen viele der Demonstranten ganz anders. Sie fühlen sich im Recht und wollen Monat für Monat mit ihren Protesten weitermachen. Until we win, bis wir gewonnen haben, wie es auf den Plakaten der Organisation March and March heißt. Südafrika steht also ganz offensichtlich vor unruhigen Zeiten.
1: Stefan Überbach berichtete.
5: Kultur.
1: Der Datenhunger von KI, also künstlicher Intelligenz, ist grenzenlos und gewonnen werden Daten auf verschiedene Art und Weise, nicht selten zum Nachteil wichtiger Kulturgüter. Eine besonders zerstörerische Form von Datensammelwut betrifft aktuell immer mehr Antiquariate. Jens Büchsenmann berichtet.
6: Urban Zerfass handelt seit Jahrzehnten mit antiquarischen Büchern. Der Berliner ist das, was man einen alten Hasen nennt, spezialisiert auf wissenschaftliche und Fachliteratur. Kunden kommen in seinen Laden und stöbern oder suchen in seiner Online-Kartei. Das aber, was in den vergangenen Wochen passiert ist, war völlig anders. Da trafen in rascher Folge sehr ungewöhnliche Buchbestellungen ein.
7: Es sind ja auch unglaublich viele Ladenhüter gewesen. Bücher, die gut sind, aber die ja seit Jahren keinen interessiert haben. Und plötzlich kommt da jemand und will also Sekundärliteratur zu den absonderlichsten Fragestellungen der Literaturwissenschaft. Also jeder Verkäufer ist glücklich, wenn er für so ein Buch noch Geld bekommt.
6: Noch dazu liefen diese Online-Bestellungen immer nachts ein, immer über das Unternehmen Zoom Books, Lieferadresse Kanada. Steckt vielleicht ein KI-Entwickler dahinter?
7: Der Verdacht war sofort da. Bevor es überhaupt ein Wissen gab, gab es den Verdacht, das kann kein vernünftiger Mensch gemacht haben, weil dafür war die Beliebigkeit der bestellten Titel einfach zu auffällig.
6: Kein vernünftiger Mensch, aber immerhin eine nachvollziehbare Adresse. Erst in Kanada, wo im Vergleich zum Buchpreis von 1 oder 2 Euro enorme Zoll- und Versandkosten anfielen, alles schon im Voraus bezahlt von dem für den Versand von Büchern spezialisierten Unternehmen ABE Books. Dann plötzlich eine neue Lieferadresse, nämlich ins sächsische Kodersdorf in der Nähe von Görlitz. Antiquar Zerfas musste alle Mitarbeiter zusammentrommeln, um die Titel im Keller zusammensuchen, verpacken und versenden zu können.
7: Da wurde auch ein Buch für 5 Euro gekauft, was 40 Euro Versandkosten verursacht hat. In der Summe war das dann bei uns ein mittlerer fünfstelliger Betrag. Ja. Und es war immer wieder, es kam wirklich jeden Tag, kam richtig kontinuierlich ein sehr, sehr beachtlicher Auftrag rein.
6: Für viele Kollegen ein Jahresumsatz oder mehr, viel mehr.
7: Ja, das war ein bisschen Goldgräberstimmung, das kann man gar nicht anders sagen.
6: Wie die Goldgräberstimmung bei KI-Firmen, die kaufen massenhaft Bücher zu Schulungszwecken für ChatGPT und andere, ohne sich um Urheberrechte zu scheren.
7: Das hat dann nicht lange gedauert, bis dann auch irgendwie sich durch so einen Buschfunk durchgetrommelt hatte, dass da gerade was ganz Außergewöhnliches passiert. Dann war das ein paar Tage lang ein Dauerthema.
6: Die Washington Post hatte berichtet, dass KI alles digitalisierte Textmaterial, das überhaupt im weltweiten Netz steht, bereits erfasst habe, nur analoge Inhalte noch nicht. KI-Entwickler Anthropic habe sein Programm Project Panama am Start, ein hocheffektiver Scanner, der mit Buchseiten gefüttert wird, die aus gedruckten, gebundenen Büchern herausgetrennt wurden. Die Washington Post nennt das lange geheim gehaltene Panama-Projekt destructive, zerstörerisch also. Und das ist es in der Tat.
7: Wir hatten dann ja erfahren, dass die Bücher nach dem geplanten Digitalisieren als Buchblock geschreddert werden sollen. Da liefert man als Händler natürlich nicht gerne schöne Exemplare, die auch einen Nimbus haben oder die auch eine Patina haben. Das hat wehgetan.
6: Urban Zerfas, der Antiquar aus Berlin, hofft nun darauf, dass Politik und Verbände ebenso alarmiert sind wie er.
1: Ein Bericht von Jens Büchsenmann.

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1: Um 23 Uhr mit Constanze Semidey. Das Amtsgericht Stade hat Haftbefehl gegen den Mann erlassen, der gestern in einer Jugendhilfeeinrichtung 6 Menschen getötet haben soll. Der 45-Jährige wurde in eine Justizvollzugsanstalt gebracht. Aus Hannover, Janis Gulde.
2: Hintergrund der Tat soll laut NDR-Informationen ein Sorgerechtsstreit gewesen sein. Der mutmaßliche Täter hatte am Montag einen Termin, um über das Sorgerecht für seine 3 Monate alte Tochter zu sprechen. Die Situation eskalierte. Der Mann soll mit einer Pistole auf die Mitarbeitenden geschossen haben. Bei der Trauerfeier einen Tag nach der Tat zeigte sich Ministerpräsident Olaf Lies erschüttert. Er sagte in seiner Rede, dass so etwas mitten am Tag in einer Jugendhilfeeinrichtung passiere, wo es um die ganz persönlichen Belange von Menschen gehe, sei unerträglich.
1: Die Zahl der Extremisten in Deutschland ist aus Sicht des Verfassungsschutzes von rechts außen bis ganz links weiter angestiegen. Dabei komme die größte Bedrohung für unsere Demokratie weiterhin von Rechtsextremisten, sagte Bundesinnenminister Dobrindt. Der Ressortchef äußerte sich bei der Vorstellung des Verfassungsschutzberichtes 2025. Die Zunahme linksextremer Gewalt, etwa auf kritische Infrastruktur, nannte der CSU-Politiker zugleich ein ernstes Warnsignal für unseren Rechtsstaat. Präsident Celan betonte ebenfalls, die Demokratie stehe unter vielfältigem Druck von außen wie von innen. Kinder, die in den USA zur Welt kommen, haben auch weiterhin automatisch die US-Staatsbürgerschaft. Das hat der Supreme Court, das oberste Gericht des Landes, entschieden. Präsident Trump wollte das Recht auf Staatsbürgerschaft einschränken. Seine Anordnung erklärte das Gericht aber für unrechtmäßig. Es ist die 2. große Niederlage für Trump vor dem Supreme Court. Im Februar hatten die Richter entschieden, dass die meisten seiner verhängten Zölle zurückgenommen werden müssen. Norwegen steht im Achtelfinale der Fußball-WM. Das Team hat sein 16. Finale gegen die Elfenbeinküste mit 2:1 gewonnen. Aus dem ARD-WM-Team Desiree Krause.
3: Erling Haaland kam aus dem Grinsen nicht mehr heraus, nachdem er kurz vor Ende der Partie den entscheidenden Treffer für Norwegen machte, das erstmals ein WM-KO-Spiel gewonnen hat. Vorher hatte Leipzigs Antonio Nusa sein Team mit einem sehenswerten Tor erstmals in Führung gebracht. Am Sonntag trifft Norwegen nun im Achtelfinale auf Brasilien. Bei der deutschen Mannschaft gab es nach dem Aus in der Nacht heute eine Abschlussbesprechung. Danach reisten die Spieler individuell aus dem Teamquartier in North Carolina ab.
1: Das waren die Nachrichten. Das Wetter in Deutschland in der Nacht. Gebietsweise kräftige Schauer und Gewitter, teils Unwettergefahr, aber auch trockene Phasen bei Tiefstwerten von 19 bis 12 Grad. Morgen teils kräftige Schauer und Gewitter, teilweise erhöhte Unwettergefahr Richtung Westen, häufig trocken. Höchstwerte 20 bis 28 Grad. Am Donnerstag im Südosten heiter, im Nordwesten später Schauer bei 20 bis 30 Grad. Es ist 23:03 Uhr.
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4: Und wir starten mit einer amtlichen Gefahrenmitteilung für Baden-Württemberg. Im Bereich des Gewerbeparks Albtal kommt es zur Erwärmung eines explosionsfähigen Stoffes. Bitte meiden Sie das Gebiet und werfen Sie keine brennenden Gegenstände weg. Die A2 Richtung Berlin ist zwischen Irxleben und Kreuz Magdeburg wegen Straßenschäden gesperrt, dadurch zurzeit Stau. Und im weiteren Verlauf ist die A2 zwischen Thesen und Brandenburg auch wegen Reparaturarbeiten weiterhin gesperrt. A2 Hannover Richtung Dortmund zwischen Wunstorf-Kohlenfeld und Lauenau 6 Kilometer Stau. Die A7 Hamburg Richtung Flensburg ist zwischen Ofschlag und Schleswig-Jagel nach einem Unfall gesperrt. Die A7 Flensburg Richtung Hamburg ist zwischen Tarp und Schleswig-Schubi nach einem Unfall gesperrt. A9 München Richtung Nürnberg zwischen Dreieck-Holledau und Manching 4 Kilometer Stau. Die A14 Magdeburg Richtung Schwerin ist zwischen Kreuz Magdeburg und Dahlen-Warsleben wegen Fahrbahnschäden gesperrt. Die A20 Kreuz Uckermark Richtung Lübeck ist zwischen Dummersdorf und Kreuz Rostock wegen Bauarbeiten noch bis Donnerstag ca. 16 Uhr gesperrt. Die A30 Rheine Richtung Amsterdam ist zwischen Salzbergen und Schüttorf Nord in beiden Richtungen gesperrt. Eine Umleitung ist hier eingerichtet. Die A61 Koblenz Richtung Mönchengladbach ist zwischen Mönchengladbach-Reit und Mönchengladbach-Holt nach einem Unfall gesperrt. Die A71 Erfurt Richtung Schweinfurt ist zwischen Suhl-Zeller-Mehlis und dem Dreieck Suhl wegen Tunnelwartungsarbeiten bis 6 Uhr noch gesperrt. Die A281 Bremen Airport Stadt Richtung Neustädter Hafen ist zwischen Neustädter Hafen und Bremen-Seehausen bis zum 12. Juli wegen Bauarbeiten gesperrt. Dadurch staut es sich hier. Und B10, Stuttgart-Ulm. Der Prag-Satteltunnel ist wegen Tunnelwartungsarbeiten in beiden Richtungen bis 5 Uhr gesperrt. Das war's mit den Meldungen von den Autobahnen.
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4: Von NDR Info aus Hamburg mit Klaas Christoffersen. Guten Abend. Wir gehen in die letzte Nacht des Junis und das ist auch die letzte Nacht, in der der Tankrabatt gilt. Für 2 Monate hatte die Bundesregierung die Energiesteuer auf Sprit um rund 17 Cent pro Liter gesenkt. Die Preise sind an den Zapfsäulen gesunken. Ob die Mineralölkonzerne die Erleichterung vollständig an die Autofahrer weitergegeben haben, daran gibt es Zweifel. Das Münchner IFO-Institut hat gerade ermittelt, dass die Kosten für Diesel wohl nicht in vollem Umfang der Steuersenkung gefallen sind. Viele gehen jetzt jedenfalls davon aus, dass die Spritpreise wieder steigen werden. Das hat Clara Beuker zu hören bekommen, die am letzten Tag des Tankrabatts an einer Tankstelle in Nordrhein-Westfalen war.
1: Die BTF-Tankstelle in Neunkirchen-Seelscheid im Bergischen kurz vor 12. In 6 Reihen schieben sich Autos von 2 Seiten an die Zapfsäulen heran. Eine Dame befüllt ihr Cabrio. Gleich daneben lässt ein Landwirt 200 Liter Diesel in seinen Traktor laufen. Ein älterer Herr füllt Super in 2 Kanister ab. Und so unterschiedlich sie alle sind, eines haben sie gemeinsam: schnell noch die günstigen Spritpreise mitnehmen, bevor der Tankrabatt fällt.
5: Ja, so wie ich gelesen habe, geht das natürlich dann in die Höhe. Und deshalb habe ich heute getan.
1: Die Meinungen zum Tankrabatt generell gemischt.
6: Das braucht man nicht mehr. Das kostet nur Geld. Und das haben wir nicht mehr. Unsere Wirtschaftsleistung hat ja auch nachgelassen.
7: Vor allem bei den hohen Preisen, die man ja eh schon hat, dann kam das einem zugute mit diesen vorher 2 Euro oder höher, hat halt schon zusätzlich nochmal die Kosten an Föhn gesenkt.
8: Man hat auch ja mehr Lebensfreude gehabt, ne? Also wenn man an der Tankstelle gefahren ist. Ne?
9: Hi, hallo. Einmal die 15-Karte bitte.
10: 33,70 Euro, bitteschön.
1: Jessica von Havermart arbeitet an der Kasse. Vor allem die Zeit zwischen 10 und 12 ist für sie hart. Dann tanken die meisten Kunden, Pausen gibt es nicht. Am schlimmsten findet es die Kassiererin, wenn ein Kunde zu spät kommt und kurz nach der 12 Uhr Preiserhöhung tanken musste.
11: Wir hatten auch natürlich schon Kunden, die sind hier mit Hand gefuchtelt, standen die vor der Kasse und waren hier am Rumbrüllen und das ist dann schon so, wo man dann hier steht und sagt, okay, ich habe nichts gemacht. Das ist schon erschreckend.
1: Gleich daneben an der Snackbar belegt Andrea Franken frische Brötchen. Durch die 12-Uhr-Regel tanken die Kunden nun vor allem vormittags. Das Frühstücksgeschäft läuft besser. Dafür ist mittags totale Flaute, sagt die Pächterin.
12: An den Mittagssnacks ist die Pizza, der Burger, Hotdogs, die Bockwurst, das ist alles sehr eingeschlafen. Wird nicht mehr in dem Maße verlangt von der Kundschaft, weil wir einfach auch die Kundschaft dafür gar nicht haben um diese Uhrzeit.
1: Andrea Franken kann die Umsatzeinbußen mit dem Frühstück einigermaßen ausgleichen. Bei anderen Tankstellenpächtern läuft es nicht so gut.
12: Aber andere Kollegen und Kolleginnen, die haben da schon ordentliche Einbußen durch. Also ich würde mal so tippen, es sind schon so 50 bis 100 Euro am Tag, die da im Mittagsgeschäft auf jeden Fall wegfallen.
1: Carsten Müller ist kein Fan des Tankrabatts. Den Geschäftsführer von Kuttenkeuler Mineralölhandel und Tankstellenbetrieb hat der Rabatt viel Geld gekostet.
13: Zum 1. Mai hatten wir das Problem, dass wir vollversteuerte Ware vergünstigt verkaufen mussten, weil uns der Markt dazu genötigt hat. Zum 1. Juli haben wir nun die Chance, indem wir sehr, sehr hohe Bestände mitnehmen können, wenn wir das denn schaffen, ist es logistisch schwierig, dass wir dieses Manko, das waren in unserem Falle 290.000 Euro, die wir verloren haben zum 1. Mai, dieses Manko zumindest zu einem Teil wieder wettzumachen.
1: Die Spritpreise werden wohl wieder steigen, nicht nur wegen der wieder vollständig erhobenen Energiesteuer. Davon gehen die meisten Menschen in Neunkirchen fest aus.
14: Ich habe jetzt gar nicht geguckt, wie heute der Stand ist.
15: 1,66, ja, das wird wieder locker über 2 Euro gehen.
1: Dann ist keine Zeit mehr für Interviews. So kurz vor 12 will niemand zu spät an der Zapfsäule stehen.
4: Soweit die Reportage von Claudia Beuker. Die Bundesregierung wollte die Autofahrer entlasten, als infolge des Iran-Kriegs die Ölpreise stark gestiegen sind. Und zu den größten Kritikern dieses Tankrabatts gehörte von Beginn an Justus Haukapp. Er ist Professor für Volkswirtschaftslehre an der Heinrich-Heine-Universität in Düsseldorf. Mein WDR-Kollege Andreas Bursche hat mit ihm gesprochen und ihn gefragt, ob er bei seinem harten Urteil geblieben ist.
16: Ja, im Grunde schon. Natürlich war es für die Autofahrerinnen und Autofahrer in gewisser Weise ganz angenehm, dass sie ein bisschen weniger zahlen mussten fürs Benzin. Aber es war eben eine sehr teure Angelegenheit. Also die Schätzungen liegen bei ungefähr 1,6 Milliarden Euro, die wir dafür nicht an Steuereinnahmen eingenommen haben. Und die fehlen natürlich an anderen Ecken und Enden, müssen irgendwo anders eingespart werden. Und ich würde sagen, wir haben wichtigere Dinge in Deutschland zu erledigen, als möglichst günstig Auto zu fahren.
17: Ja, aber das Vertrauen in den Staat, auch in die Institutionen, erodiert ja schon in letzter Zeit. Das Signal könnte ja auch, oder das Signal ist definitiv, der Staat lässt euch nicht alleine, der Staat kümmert sich. Würden Sie dieses Argument zulassen?
16: Das würde ich eigentlich nicht zulassen, denn das ist gar nicht die Aufgabe des Staates, sich darum zu kümmern. Der Staat konnte ja an dieser Stelle gar nichts dafür, dass die Spritpreise gestiegen sind. Das war ja letztendlich der Krieg im Nahen Osten, mit dem die Bundesregierung also eigentlich ziemlich wenig zu tun hatte. Und dann ist die Straße von Hormuz geschlossen worden und die Energiepreise sind nach oben gesprungen. Und von daher würde ich sagen, das gehört zu den Risiken des Lebens dazu, denen wir ausgesetzt sind, dass die Benzinpreise tatsächlich mal steigen können, auch wenn das unangenehm ist. Und es ist eigentlich nicht die Aufgabe des Staates, dann so eine Art Vollkaskoversicherung abzuschließen und zu sagen, wir schützen euch vor steigenden Benzinpreisen. Also vor allen Dingen nicht, wenn das Geld dann an anderer Stelle eben fehlt.
17: Wie ist denn das eigentlich mit dem Energiesparen? Wir sollen doch eigentlich Energie sparen. Jetzt wurde ich ja dazu im Prinzip animiert, nicht so sehr darauf zu achten, wie ich in solchen Phasen vielleicht etwas weniger Energie raushaue, oder?
16: Ja, das kommt natürlich dazu. Nun gut, da mag man sagen, Deutschland ist verhältnismäßig klein auf der Welt, aber im Prinzip ist es natürlich richtig, wenn tatsächlich die Treibstoffe knapp werden, also aus Rohöl, aber auch Diesel und Benzin, dann ist es natürlich nicht sinnvoll, den Leuten zu sagen, ihr müsst gar nicht Energie sparen. Das ist kontraproduktiv, sondern dann müsste man eigentlich die Leute dazu anhalten, darüber nachzudenken, dass sie weniger Auto fahren und weniger Benzin benutzen, weil es ja nicht künstlich irgendwie knapp war, sondern es war ja wirklich knapp. Und von daher, das ist genau die Funktion von Preisen. Also das ist im Grunde der Sinn der Marktwirtschaft, dass man sagt, wenn etwas knapp ist, dann wird es eben teurer, damit die Leute sparsam damit umgehen. Und diesen ganzen Anreiz hat man hier konterkariert.
17: Beim Diesel, wir haben nochmal nachgeschaut, wurden gerade mal 3/4 des Rabatts weitergegeben, bei super nahezu 100. Wenn ich irgendwo falsch parke oder meine Steuern später bezahle, als unbescholtener Bürger, wie man so schön sagt, dann sind sie aber sofort da. Wieso lässt sich der Staat das von den Mineralölkonzernen gefallen am Ende?
16: Diesel war in der Tat besonders knapp, muss man sagen. Wir sind ja ein Land, was Diesel importiert. Und von daher war man immer auch auf Lieferungen aus dem Ausland angewiesen. Und manche mögen sich noch daran erinnern, am Anfang der Krise war tatsächlich zum Beispiel in Frankreich Diesel auch knapp an den Tankstellen und man konnte nicht davon ausgehen, dass man einfach so Diesel bekommt, wenn man dahin fährt. Und dann ist natürlich klar, dass die Dieselpreise, wenn das noch knapper ist, auch noch kräftiger steigen. Und von daher ist das dann nicht ganz weitergegeben worden, dieser Rabatt. Das muss noch nicht mal ein Missbrauch sein. Wenn das aber doch so sein sollte, das Kartellamt guckt sich das ja jetzt doch genauer an, dann wird letztendlich der Vorteil auch wieder abgeschöpft bei den Mineralölkonzernen. Okay. Aber das Bundeskartellamt hat da eben auch eine Aufgabe, die ein bisschen schwieriger ist, als einen Parkschein für Falschparken auszustellen. Das muss man schon ein bisschen gründlicher analysieren und nicht einfach mit der Keule durch die Welt laufen, sozusagen.
17: Ja, aber es ist ja gut, dass wir darüber gesprochen haben. Aber schließen wir das Ganze mal ab. Was hätte denn Ihrer Meinung nach mit den 1,6 Milliarden Euro Steuergeld besser passieren können und müssen?
16: Also man kann viele Dinge tun, an denen es hapert. Wir wissen sozusagen, in die Infrastruktur muss Geld gesteckt werden. Das machen wir jetzt zum großen Teil über Schulden. Aber wir sehen, die Zinsen steigen. Das frisst uns auch die Spielräume im Haushalt auf. Man kann das in Bildung investieren, man kann das ins Gesundheitswesen investieren. Also es gibt viele Dinge, die dringend sind. Wir haben zahlreiche große Reformvorhaben vor uns, die Rentenreform etc. Überall geht es darum, Geld einzusparen. Und von daher ist es wirklich eigentlich ziemlich unverständlich, dass man sagt, naja, damit das Autofahren nicht so teuer wird, da können wir mal locker 1,6 Milliarden freimachen.
4: sagt Justus Hauker, Professor für Volkswirtschaftslehre an der Uni Düsseldorf, im Gespräch mit meinem WDR-Kollegen Andreas Bursche. Und das war unser Schwerpunkt zum Tankrabatt, der heute ausläuft. Und damit ist es 23.15 Uhr.
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4: Der oberste Gerichtshof der USA hat ein Dekret von Präsident Trump gekippt, das die automatische Staatsbürgerschaft für im Land geborene Kinder einschränken sollte. Mit 6-3 Stimmen bestätigten die Richter die Entscheidung einer Vorinstanz, die ein entsprechendes Dekret eben blockiert hatte. Anne Schneider aus Washington.
18: Das Urteil ist eine schwere Niederlage für Donald Trump. Der US-Präsident hatte am ersten Tag seiner zweiten Amtszeit ein Dekret erlassen, wonach Kinder, die in den Vereinigten Staaten geboren werden, nicht mehr automatisch die Staatsbürgerschaft erhalten sollten, wenn ihre Eltern weder US-Bürger noch dauerhafte Einwohner der USA sind. Diesen Versuch, das Geburtsortsprinzip einzuschränken, haben die Richter nun in einer Entscheidung mit 6-3 Stimmen gestoppt. Sie bekräftigten, der 14. Verfassungszusatz gilt weiterhin. Er garantiert grundsätzlich allen in den USA geborenen Menschen die Staatsbürgerschaft, unabhängig vom Status der Eltern. Experten zufolge hätten von einem anderen Urteil jährlich bis zu 250.000 Neugeborene betroffen sein können. Die Entscheidung ist ein wichtiger Rückschlag für Trumps Einwanderung und fällt wenige Tage vor dem US-Unabhängigkeitstag, an dem das Land seine Gründungswerte feiert. Das Thema Staatsbürgerschaft bleibt damit ein zentraler Streitpunkt in der amerikanischen Politik.
4: Juristische Niederlage für Donald Trump, Anne Schneider berichtete. Im September stehen zwei wichtige Landtagswahlen in Deutschland an, in Sachsen-Anhalt und in Mecklenburg-Vorpommern. Die Umfragen deuten seit Monaten darauf hin, dass es danach in beiden Ländern eine Mehrheit für die AfD geben könnte. Die demokratischen Parteien haben eigentlich eine Brandmauer zur AfD hochgezogen, aber das BSW scheint sich jetzt daran zu machen, die Ziegel der Brandmauer abzutragen. Die amtierende Parteispitze hat einen Brief an die Vorsitzenden der AfD geschrieben und bietet eine, sagen wir mal, spezielle Form der Zusammenarbeit an. Was drinsteht in dem Brief, weiß Frank Eichmann.
19: Deutschland geht es schlecht, Friedrich Merz ist zu Recht unpopulär und die AfD im Aufwind. Mit dieser Bestandsaufnahme beginnen die BSW-Parteichefs Di Masi und Muhammad Ali ihren Brief an die AfD-Spitze Alice Weidel und Tino Chrupalla. Das Wichtigste in den zwei Seiten des ungewöhnlichen Schreibens fasst BSW-Co-Vorsitzende Amira Mohamed Ali zusammen.
20: Ja, wir als BSW haben die AfD herausgefordert, um genau zu sein. Sarah Wagenknecht hat Alice Weidel herausgefordert zu einem öffentlichen Duell oder gerne auch öffentliche Duelle rund um die Landtagswahlen in Ostdeutschland, also in Sachsen-Anhalt und Mecklenburg-Vorpommern. Wir sind der Auffassung, dass die AfD sich hinter der Brandmauer wirklich sehr gemütlich macht und wir wollen sie in der Öffentlichkeit stellen und auch aufzeigen, was die Unterschiede sind und eben damit auch aufzeigen, dass das BSW die vernünftige Alternative ist.
19: Die Brandmauer zur AfD lehnt das BSW erneut ab als undemokratisch und als Ohrfeige für die AfD-Wählerschaft. Im Brief an die AfD beschreibt die BSW-Spitze einmal mehr ihre Idee, nach dem 6. September in Sachsen-Anhalt keinen Politiker, sondern einen überparteilichen Ministerpräsidenten zu wählen unter Einbindung der AfD. Ebnet das BSW per Tolerierung dem ersten AfD-gestützten Ministerpräsidenten den Weg?
20: Also wir wollen weder den CDU-Ministerpräsidenten noch den AfD-Ministerpräsidenten. Denn wer auch immer von beiden mit einer haarscharfen Mehrheit vielleicht durchkommt, der hätte den Rest der Bevölkerung, nämlich beinahe die komplette andere Hälfte, gegen sich. Und deswegen sagen wir, es braucht einen überparteilichen Ministerpräsidenten, der auf breiteren Füßen steht und der dann auch mit wechselnden Mehrheiten regiert.
19: Dabei mitgedacht vom BSW, das geht natürlich nur, liebe Wählerschaft in Sachsen-Anhalt, wenn ihr uns mindestens 5% Zustimmung gebt. Der Brief und das Angebot des offiziellen BSW-AfD-Duells, ein geschickter Schachzug. Der Politikwissenschaftler Benjamin Höhne von der TU Chemnitz ist skeptisch.
21: Ja, man verspricht sich davon maximale mediale Aufmerksamkeit von diesem Vorstoß, aber auch wenn es zu diesem Duell kommen sollte, auch das würde sicherlich mediale Aufmerksamkeit bescheren, die aber eher auf das Konto der AfD einzahlt. Vielmehr würde das BSW damit auch zur weiteren Normalisierung einer im Kern rechtsextremen Partei beitragen. Und deshalb ist dieser Vorstoß hochproblematisch.
19: In ihrem Brief an die AfD zählen die BSW-Politiker neben Gemeinsamkeiten sehr wohl große politische Unterschiede auf Hochrüstung oder die Nähe zu US-Präsident Trump lehne das BSW im Unterschied zur AfD ab, wolle eine stärkere Besteuerung der Reichen oder für Sachsen-Anhalt, so in ihrem Wahlkampfbüro, die BSW-Spitzenkandidatin Claudia Wittig.
2: Die Bildungsreform, die absolut dringend notwendig ist, die aber natürlich mit der, also das, was die AfD da vorzuweisen hat, ist ja absolut nicht zu gebrauchen. Ist ja das Papier nicht wert, auf das nicht mal gedruckt ist.
19: Einen Marktplatz in Magdeburg oder Schwerin haben die BSW-Wahlkämpfer noch nicht gebucht für das Wagenknecht-Weidel-Duell. Denn noch gibt es kein offizielles Antwortschreiben der AfD. BSW-Landeschefin Wittig denkt über AfD-Chefin Weidel.
2: Ich tippe, dass sie es nicht annimmt, weil sie, glaube ich, mehr zu verlieren als zu gewinnen hat dabei.
19: Und so sieht es auch BSW-Chefin Mohammed Ali, Mitunterzeichnerin des Briefs an die AfD.
20: Ich kann mir vorstellen, dass sie sich ehrlich gesagt nicht trauen. Also das wäre meine Prognose. Ich fände es gut, wenn sie es annehmen. Aber ich kann mir vorstellen, dass alles weiter sich nicht traut.
3: Ja, gut 2 Monate sind es noch bis zur Landtagswahl in Sachsen-Anhalt und mehr lässt sich Politprominenz aus dem Bund im Land sehen, quer durch alle Parteien. Von Kubicki bis Habeck, Reichinek bis Weidel, Merz bis Wagenknecht. Über die Strategien der Bundesparteien im Kampf um Wählerstimmen, Doreen Jonas.
22: Die Beliebtheitswerte der schwarz-roten Bundesregierung sind alles andere als zum Angeben. Nichtsdestotrotz, im Wahlkampf setzt die Sachsen-Anhalt-CDU auf Friedrich Merz. Generalsekretär Mario Kaschunke.
23: Der Kanzler wird selbstverständlich in Sachsen-Anhalt auch zur Wahlkampfunterstützung herzlich willkommen sein und er wird auch hier sein.
22: Dazu Unionspolitiker aus dem Kabinett wie Gesundheitsministerin Nina Wagen oder Innenminister Alexander Dobrindt. Auch Markus Söder sei angefragt. Ganz anders die SPD. Hier setzt man geradezu auf Abwesenheit der Bundesspitze. Co-Landeschefin Juliane Klemann.
24: Es ist ein Landtagswahlkampf und wir haben, glaube ich, in den Ländern sehr, sehr ähnliche Themen und wir werden uns darauf konzentrieren, wirklich mit uns befreundeten Ministerpräsidenten aus anderen Bundesländern in den Wahlkampf zu gehen.
22: Sie nennt hier Olaf Lies aus Niedersachsen und Anke Rehlinger aus dem Saarland. In Sachsen-Anhalt dürften die weniger bekannt sein. Ein Berliner Promi taucht dennoch auf. Hubertus Heil ist dieser Tage in Halle zu Gast. Dermaßen zurückhaltend ist keine andere Partei im Land. Die AfD erwartet ihre Parteichefs Alice Weidel und Tino Chrupalla mehrfach. Auch Rechtsaußen Björn Höcke aus Thüringen sei willkommen, sagt Co-Fraktionschef Oliver Kirchner.
25: Ich selbst habe Björn im letzten Wahlkampf bei ihm unterstützt und halte es auch für richtig, Leute, die aus anderen Nachbarverbänden eine Strahlkraft haben, hier einzuladen. Und ich kenne keinen aus meinem Umfeld, der gesagt hat, wir wollen den Höcke hier nicht haben.
26: Die Wahl am 6. September ist auch ein Zeugnis für die Regierung Merz.
22: Die Stimme unverkennbar. Gregor Gysi beim Wahlkampfauftakt der Linken in Magdeburg vorige Woche. Eine der Silberlocken, die ja so etwas wie das All-Star-Team der Partei sind. Neben Gysi gehören dazu Bodo Ramelow und Dietmar Bartsch. Sie alle werden in Sachsen-Anhalt unterwegs sein, ebenso wie Heidi Reichinek. Linken-Spitzenkandidatin Eva von Angern.
27: Und ich freue mich, dass auch Ines Schwertner und Jan van Aken gleich zugesagt haben. Wir planen das jetzt seit Monaten, eigentlich schon seit fast einem Jahr, dass auch wirklich viel, viel Politprominenz kommt.
22: Ob allerdings der in die Kritik geratene neue Co-Parteichef Luigi Pantisano kommen wird, man werde abwarten, heißt es diplomatisch. Auch das BSW setzt auf Prominenz mit Gründerin Sarah Wagenknecht und den Parteichefs Amira Mohammed Ali und Fabio Di Masi. Für die FDP geht es um nichts weniger als den Wiedereinzug ins Parlament. Und der neue Parteichef Wolfgang Kubicki ist wohl so etwas wie der Retter in der Not. Parteichefin und Spitzenkandidatin Lydia Hüskens erzählt, nach seiner Wahl hätte sie viele, viele Anfragen bekommen. Und das liege daran,
28: dass Wolfgang Kubicki eine Sprache findet, die die Menschen hier im Land tatsächlich, ich sag mal, anspricht. Also die ganz offensichtlich einen Nerv trifft. Und das ist zurzeit enorm wichtig.
22: Und auch Ex-Parteichef Christian Lindner mischt bei einigen Veranstaltungen im Wahlkampf mit. Bei den Grünen ist Co-Parteichef Felix Banaschage sozusagen im Dauereinsatz. Erst vorige Woche tourte er mit dem Camper durch den Landesnorden. Und auch hier wird sich die Prominenz die Klinke oder vielmehr das Mikro in die Hand geben. Spitzenkandidatin und Co-Parteichefin Susanne Zipora-Seidlitz.
29: Ricarda Lang wird nochmal nach Sachsen-Anhalt kommen. Ich habe mit Robert Habeck gesprochen. Wir haben noch keinen Termin, aber auch da sind wir sehr zuversichtlich, dass er herkommen wird. Das Gleiche gilt für Cem Özdemir.
22: Abgesehen aber von den bekannten Namen gäbe es viel Unterstützung aus anderen Landesverbänden. Die Grünen gehen davon aus, dass sie 70.000 Stimmen brauchen, um erneut in den Landtag einziehen zu können. Noch sehen die Umfragen aber anders aus.
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3: Frankreich gilt als ein sehr großer Titelfavorit bei dieser Fußballweltmeisterschaft. Und jetzt gerade spielen die Franzosen in ihrem ersten K.O.-Spiel, Marcel Stober.
5: Ja, Gegner ist Schweden. Das Ganze findet in New York statt, also in dem Finalstadion, das die Franzosen gerne so in knapp 3 Wochen wiedersehen würden. Es steht 0-0. Es ist gerade sogar Trinkpause auf dem Rasen. Aber wir schalten trotzdem mal hin zu unserem Reporter, der dieses Spiel für uns beobachtet, Jan Bochner.
6: Keine Tore bislang im Finalstadion. Im Duell Frankreich gegen Schweden, 82.000 Zuschauer in East Rutherford, nahe New York in New Jersey, sehen bislang eine Partie ohne die ganz, ganz großen Highlights. Frankreich sicherlich die etwas bessere Mannschaft, aber die Schweden halten gut dagegen. Partie aktuell unterbrochen für die obligatorische, bei dieser WM obligatorische Trinkpause. Einmal lag der Ball schon im Netz. Kylian Mbappé, der vermeintliche Torschütze. Aber der Treffer wurde korrekterweise nicht gegeben, denn zuvor gab es eine hauchdünne Abseitsposition des besten französischen Torjägers. Auch ansonsten die Torchancen einzig und allein auf französischer Angriffsseite. Die beste, die gezählt hätte, hatte Außenstürmer Barkola. Dessen Versuch ging aber knapp über die Querlatte. Die Schweden gut in den Zweikämpfen drin. Noch keine Treffer. 0-0 nach 26 Minuten.
5: Jan Wochner aus dem ARD-WM-Team. Es kommt aber bei dieser Partie definitiv also eine europäische Mannschaft weiter ins Achtelfinale. Das erste Team aus Europa, das diesen Schritt gehen konnte, das war Norwegen. In Dallas hat man sich vorhin gegen die Elfenbeinküste durchgesetzt und Michael Augustin war bei dem 2-1 im Stadion.
7: Norwegen sitzt weiter fest im Ruderboot und wieder mal war es Erling Haaland, der ein Spiel entschieden hat. Sein 2-1 in der 86. Minute war schon sein 5. Turniertreffer und das Siegtor in einer ausgeglichenen Partie in Dallas gegen die Elfenbeinküste. Der Leipziger Nusa hatte die Norweger mit einem Traumtor Ende der ersten Halbzeit in Führung gebracht. Diallo traf für die Afrikaner nach Doppelpass und einem Super-Solo in der 74. Minute zum Ausgleich. In der Nachspielzeit scheiterte er noch mit einem Freistoß am norwegischen Torhüter. Die Elfenbeinküste ist ausgeschieden und Norwegen im Achtelfinale gegen Brasilien.
5: Und nach diesem deutschen WM-Aus fragt man sich natürlich hierzulande, ja, was passiert denn jetzt eigentlich mit dem Bundestrainer Julian Nagelsmann? Was passiert denn jetzt mit Sportdirektor Rudi Völler? Vielleicht hat unser DFB-Reporter Martin Roschitz eine Antwort darauf.
8: DFB-Präsident Bernd Neuendorf ist ja in seinem kurzen vom DFB veröffentlichten Statement vor der Abreise aus den USA schon abgerückt vom Bundestrainer. Nachdem es eine nächtliche Krisensitzung gegeben hatte mit Nagelsmann, Geschäftsführer Andreas Rettig und Sportdirektor Rudi Völler. Völler hatte seinem Ziehsohn Nagelsmann unmittelbar nach dem Spiel noch den Rücken gestärkt. Ich glaube, dass Völler gemeinsam mit Nagelsmann geht. Denn es braucht einen Neuanfang beim DFB. Jürgen Klopp steht bereit. Er wäre auch der Richtige, weil er alles das verkörpert, was Trainer und Mannschaft hier nicht gezeigt haben. Verantwortung übernehmen, Tempo, Leidenschaft, Identifikation, einen Plan haben. Hinzu kommt ja, dass die EM28 in Klopps Wohnzimmer England stattfindet. Es ist wirklich das perfekte Timing. Nur Klopp und Völler zusammen, aus meiner Sicht kein Perfect Match. Denn anders als Nagelsmann ist Klopp dem Amt auch kommunikativ gewachsen. Dafür braucht er keinen Rudi Völler. Das weiß der noch Sportdirektor selbst am besten.
5: Die Einschätzung von unserem DFB-Reporter Martin Roschitz. In Wimbledon sind an diesem Dienstag viele Matches der ersten Runde zu Ende gegangen, aber nicht alle. Zum Teil musste am Abend unterbrochen werden, einfach weil es dunkel wurde. Da geht's dann morgen weiter. Das betrifft auch die Partie des Deutschen Daniel Altmaier. Er liegt hinten gegen Alex Molchan aus der Slowakei mit 1-2 Sätzen. Alexander Zverev ist hingegen schon weiter. Er schlug den Belgier Alexander Bloks in 4 Sätzen. Der deutsche Grand-Slam-Sieger von Paris ist also gut in sein traditionell schwächstes Grand-Slam-Turnier in London gestartet und er fühlt sich jetzt mit diesem großen Titel dabei auch nicht wirklich anders als früher.
9: Für mich auch vom Gefühl her war es jetzt nicht kein großer Unterschied. Ich, wie schon gesagt, ich möchte meine Matches immer noch gewinnen, ich möchte meine Arbeit zu 100% machen und mir die beste Chance geben.
5: Ja, auch bei einem anderen deutschen Spieler gab es heute wahrscheinlich sogar ein bisschen größeren Jubel. Der Karlsruher Yannick Hanfmann nämlich hat es zum ersten Mal geschafft, in Wimbledon die 2. Runde zu erreichen. Er hat den Franzosen Giovanni Mpecci-Perica in 4 Sätzen geschlagen.
10: Ja, ich war auf jeden Fall sehr emotional nach dem Match, auch mich sehr mit dem Team gefreut. Ich hatte hier ein paar taffe Auslosungen, das war jetzt auch nicht die leichteste, aber auf jeden Fall ein bisschen machbarer als Sinner oder Fritz, was ich bekommen habe. Hat mich sehr gefreut, ich spiele sehr, sehr gerne auf Rasen. Ich finde, es ist ein schöner Monat, den er natürlich hier ein bisschen fortzusetzen ist, das ist schon was Besonderes.
5: Keine Fortsetzung gibt's für die drei deutschen Spielerinnen Laura Siegemund, Eva Lüß und Ella Seidel. Sie sind alle in Runde 1 ausgeschieden. Und gleiches gilt auch für Serena Williams, die ihr viel beachtetes Comeback im Einzel gab, aber gegen Maya Joint aus Australien verloren hat.
3: Der Sport mit Marcel Stober.
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1: Um 23.30 Uhr mit Wolfgang Berger. Nach den tödlichen Schüssen in Stade hat die Staatsanwaltschaft Haftbefehl wegen Mordes erlassen. Der Beschuldigte steht unter Verdacht, aus Heimtücke und niederen Beweggründen 6 Menschen erschossen zu haben. Aus der Nachrichtenredaktion Nina Schön.
4: Der Beschuldigte wurde in eine JVA gebracht. Er soll bei einem Gespräch über das Sorgerecht für seine 3 Monate alte Tochter das Feuer auf 3 Mitarbeiter des Jugendamtes und auf 3 einer Jugendhilfeeinrichtung eröffnet haben. 4 Frauen und 2 Männer. Am Abend gedachten Angehörige, Kollegen, Polizisten und Feuerwehrleute der Opfer in einer Kirche in Stade. Niedersachsens Ministerpräsident Lies sprach den Angehörigen sein Mitgefühl aus. Nichts sei mehr so, wie es war. Das ganze Land sei vereint in der Trauer und auch in der Wut darüber, dass so etwas passieren könne.
1: 9 Jahre nach dem G20-Gipfel in Hamburg hat der Prozess gegen 3 Polizisten begonnen. Vor dem Amtsgericht räumten die Beamten ein, bei Protesten gegen das Gipfeltreffen einen Demonstranten mit Schlagstöcken geschlagen und verletzt zu haben. Einer der Angeklagten sprach vom belastendsten Einsatz seines Lebens. Wegen möglicher Polizeigewalt im Zusammenhang mit dem G20-Treffen hatte die Staatsanwaltschaft zunächst fast 160 Ermittlungsverfahren gegen Beamte eröffnet. Alle wurden eingestellt. Im Falle des heute begonnenen Prozesses wurde die Entscheidung aber zurückgenommen. In Venezuela ist ein 3-Jähriger aus den Erdbebentrümmern gerettet worden, 6 Tage nach dem Unglück. Der Junge wurde in ein Krankenhaus gebracht. In dem Erdbebengebiet sind Rettungsteams aus aller Welt im Einsatz. Bislang wurden von den Behörden mehr als 1.900 Tote bestätigt. Zehntausende Menschen gelten noch als vermisst. Vermutlich wurden durch die Erdbeben fast 60.000 Gebäude beschädigt oder zerstört. Das zeigen Satellitenaufnahmen, die die US-Raumfahrtbehörde NASA veröffentlicht hat. Altkanzlerin Merkel bekommt bald einen festen Platz in der Ahnengalerie des Bundeskanzleramts. Im Berliner Bode-Museum hat der deutsch-französische Maler Jérémy Kéras ihr Porträt enthüllt. Das Bild zeigt die Kanzlerin stehend in einem blauen Blazer. Das Werk ist fast 1,5 Meter hoch und mehr als 1 Meter breit. Das Porträt Angela Merkels wird bis Anfang Oktober im Bode-Museum zu sehen sein und wechselt dann ins Kanzleramt. In der dortigen Porträtgalerie hängen die gemalten Bildnisse deutscher Kanzler. Und das Wetter in Deutschland. In der Nacht gebietsweise kräftige Schauer und Gewitter, stellenweise Unwettergefahr, auch trockene Phasen, Tiefstwerte 19 bis 12 Grad. Morgen teils kräftige Schauer und Gewitter, teilweise erhöhte Unwettergefahr, Richtung Westen häufiger trocken, Höchstwerte 20 bis 28 Grad. Am Donnerstag im Südosten heiter, im Nordwesten später Schauer, 20 bis 30 Grad. Freitag oft heiter, an den Alpen Gewitter, im Nordosten einzelne Schauer, 19 bis 28 Grad. Das waren die Nachrichten.
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3: Die A2 Richtung Berlin ist zwischen Irxleben und Kreuz Magdeburg wegen Straßenschäden gesperrt, dadurch zurzeit Stau. Und im weiteren Verlauf ist die A2 zwischen Thesen und Brandenburg auch wegen Reparaturarbeiten weiterhin gesperrt. Die A7 Hamburg Richtung Flensburg ist zwischen Aufschlag und Schleswig-Jagel nach einem Unfall gesperrt. Die A7 Flensburg Richtung Hamburg ist zwischen Tarp und Schleswig-Schubi nach einem Unfall gesperrt. Die A14 Magdeburg Richtung Schwerin ist zwischen Kreuz Magdeburg und Dahlen-Warsleben wegen Fahrbahnschäden gesperrt. Und A61 Koblenz Richtung Mönchengladbach. Sie ist zwischen Mönchengladbach-Reit und Mönchengladbach-Holt nach einem Unfall gesperrt. Kommen Sie gut an Ihr Ziel.
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3: Mit Klaas Christoffersen. Heute wurde der aktuelle Bericht des Verfassungsschutzes präsentiert und danach hat die Zahl der Extremisten in Deutschland zugenommen. Zahlenmäßig am größten ist demnach weiterhin die rechte Szene mit rund 58.700 Personen. Zur linken Szene zählten die Verfassungsschützer zuletzt gut 42.000 Personen. Gerade junge Menschen finden sich immer häufiger an den äußeren Rändern des politischen Meinungsspektrums. Was treibt sie dahin und warum greift die Gleichsetzung von Links mit Rechtsextremismus oft zu kurz? Anja Braun mit einer Einordnung aus der ARD-Wissenschaftsredaktion.
4: Während die Gewaltbereitschaft von rechtsextremen Gruppen lange bekannt ist, beobachten Forschende seit einigen Jahren, dass auch der Protest von links konfrontativer wird. Dabei wird ein Anstieg linksextremer Gewalt verzeichnet, die sich nicht gegen Menschen, sondern vermehrt gegen kritische Infrastruktur wie Energieversorgung oder Telekommunikation richtet. Genau darin unterscheiden sich linke und rechte Gewalt sehr deutlich, erklärt der Extremismusforscher Frank Reuel vom Deutschen Jugendinstitut.
2: Platt gesagt könnte man sagen, dass rechtsextreme Gewalt viel mehr körperliche Gewalt gegen Einzelpersonen beinhaltet als bei linksextremer Gewalt. Da sehen wir häufiger, dass Gewalt gegen Sachen ausgeübt wird, also dass Dinge zerstört werden. Da sind die Gewalttaten viel planvoller.
4: Natürlich gäbe es Ausnahmen, aber die grobe Richtschnur stimme. Im linksextremen Spektrum richtet sich selbst dort, wo Proteste radikaler werden, Gewalt selten direkt gegen Menschen. Die Aktionen sollen vor allem Aufmerksamkeit erzeugen und politische Prozesse unter Druck setzen. Anders ist es beim Rechtsextremismus, dessen Ideologie sich durchaus auf die geringere Wertigkeit von Menschen anderer Gesinnung oder Herkunft stützt. Deshalb richten sich rechtsextreme Aktionen meist direkt gegen Menschen, die vertrieben werden sollen. Trotzdem werden linke und rechte Radikalisierung in der öffentlichen Debatte oft in einen Topf geworfen. Auf Heranwachsende und junge Menschen wirken radikale Aussagen von links wie von rechts sehr anziehend. Das liegt auch an den Zukunftssorgen der nachwachsenden Generation. Kriege, Klimakrise und sich ständig verschlechternde wirtschaftliche Aussichten, das führt dazu, dass die eigene Situation als sehr unsicher wahrgenommen wird.
2: Das ist dann eine Situation, wo sehr entschiedene Ideologien bei Jugendlichen Anklang finden, weil sie eben eine grundsätzliche Lösung für diese Dinge auch versprechen. Gerade wenn man sieht, dass das bestehende System offenbar nicht hinreichend in der Lage ist, mit diesen Krisen umzugehen und das zu managen.
4: Frauen fühlen sich eher zum Linksextremismus hingezogen, da der sich Gleichbehandlung und Gleichberechtigung auf die Fahne geschrieben hat, erläutert der Radikalismusforscher. Rechtsextremismus setzt dagegen auf eine Ideologie ungleicher Wertigkeit.
2: Die dann eben behauptet, dass auch Männer letztlich mehr wert sind als Frauen und eben auch bestimmte Vorrechte haben und eben sagen, wo es lang geht. Und das spricht offenbar auch junge Männer intensiv an.
4: Wahlumfragen haben gezeigt, dass junge Frauen häufiger fortschrittlichen Positionen anhängen, während junge Männer stärker zu rechten oder traditionellen Ideologien tendieren. Doch gerade bei jungen Menschen spielen Wechselwirkungen eine große Rolle.
2: Viele Jugendliche politisieren sich auch linksextrem in Abgrenzung zu einer Gesellschaft, wo sie sagen, ja, die driftet immer mehr nach rechts ab. Das sind die Gründe, warum sie sich dann auch zum Beispiel in der Antifa organisieren und dort dann eben auch was gegen Rechtsextreme tun wollen.
4: Extremismus unter Jugendlichen entsteht also nicht isoliert, sondern ist Teil einer Entwicklung, in der sich politische Lager immer stärker gegenüberstehen und es offensichtlich nicht schaffen, die Heranwachsenden in politische Diskurse mit einzubinden.
3: Immer mehr junge Menschen wenden sich den politischen Extremen zu, aber es gibt auch deutliche Unterschiede zwischen Links- und Rechtsextremismus. Eine Einordnung war das von Anja Braun aus der ARD-Wissenschaftsredaktion.
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3: Es ist ein Zufall, dass am Tag, an dem der Tankrabatt ausläuft, das Bundeskartellamt seinen Jahresbericht vorstellt. Aber natürlich wollen dann die Journalisten wissen, wie das Kartellamt den Tankrabatt beurteilt, ob die Konzerne die Steuersenkungen an die Autofahrer weitergegeben haben und wie das überhaupt alles so ist, zum Beispiel mit der 12-Uhr-Regelung. Jörg Sauerwein war dabei.
11: Viele Autofahrer haben wohl einen Verdacht. Die knapp 17 Cent Steuererleichterung beim Sprit wurden gar nicht komplett an uns weitergegeben. Und sie stehen damit nicht alleine da. Das Wirtschaftsinstitut IFO hat in einer Studie errechnet, die Tankstellen hätten beim Diesel beispielsweise eher nur 12 Cent Steuerrabatt an die Verbraucher weitergegeben. Bundeskartellamtspräsident Andreas Mundt bezeichnete diese Studie in Bonn als gar nicht schlecht. Genaueres will er aber noch nicht sagen. Seine Behörde will die Preise auch nach dem Ende der Steuersenkung beobachten und erst dann Ergebnisse präsentieren.
12: Also wir werden ja ohne Zweifel Preiserhöhungen sehen. Auch das muss man dann wiederum einbeziehen in unsere Betrachtungen. Ich glaube, für uns als Autofahrer wird es jetzt spannend zu sehen, wie schnell und in welcher Höhe diese Steuererhöhung dann wieder weitergegeben wird.
11: Im Raum steht die Befürchtung, dass die Spritpreise an mancher Tankstelle möglicherweise auch um mehr als 17 Cent wieder steigen könnten. Das glaubt Daniel Kadig, der Hauptgeschäftsführer des Bundesverbandes Freier Tankstellen in Bonn, allerdings nicht.
13: Die Befürchtung ist unbegründet, denn wir haben gesehen, dass in Deutschland die Preise im europäischen Vergleich, wenn man die Steuer mal rausrechnet, sehr moderat gestiegen sind. Aber natürlich, wenn die Steuer wieder draufkommt, wird es erstmal wieder 17 Cent teurer. Und deswegen rechnen wir auch damit, dass bis 12 Uhr am 1. Juli es doch zu längeren Schlangen an den Tankstellen kommen wird.
11: Er rechnet sogar damit, dass die eine oder andere Tankstelle vor der Steuererhöhung noch leer gekauft werden könnte. Kritisch sieht man beim Verband die im April eingeführte 12-Uhr-Regel. Tankstellen dürfen die Preise nur noch einmal am Mittag erhöhen. Das sei ein Eingriff in die freie Preisgestaltung.
13: Und es sorgt vor allen Dingen dafür, dass Tankstellen, die über Jahre investiert haben in das Mittagsgeschäft, jetzt tote Hose haben zwischen 12 und 14 Uhr. Das heißt, wir halten relativ wenig davon, da sollte man schnell davon wegkommen.
11: Außerdem sei zu befürchten, dass mit der 12-Uhr-Regel die Preise eher steigen und die Tankstellenbetreiber eher 3 bis 4 Cent mehr pro Liter aufschlagen als Sicherheitspuffer. Ob das schon in den vergangenen Monaten der Fall war, auch dazu will Kartellamtschef Mund noch nichts sagen. Für ihn ist die neue Regel aber trotzdem schon ein Erfolg. Denn vorher hatte das dauernde Auf und Ab der Spritpreise bis zu 50 Mal am Tag dazu geführt, dass Autofahrer nicht mal den Spritpreis-Apps zum Vergleich trauen konnten. Denn wenn man an die vermeintlich günstigste Zapfsäule gefahren war, konnte der Preis gerade schon wieder gestiegen sein. Damit sollte Schluss sein, sagt Mund.
12: Genau diese Wirkung, die ist eingetreten. Wir haben heute im Schnitt rund 5 Preisänderungen pro Tag. Mit anderen Worten, die Autofahrerinnen und Autofahrer können sich wieder auf die App verlassen. Das ist für mich der wichtige Punkt. Alles andere wird man sich auch noch mal angucken müssen. Aber dieses Ziel haben wir erstmal erreicht und das finde ich erstmal gut.
3: Sagt der Präsident des Bundeskartellamts Andreas Mund im Bericht von Jörg Sauerwein. In Konstanz wurde jetzt das 50-jährige Bestehen der Ramsar-Konvention gefeiert, ein internationales Abkommen zum Schutz von Feuchtgebieten. Das Wolmertinger Ried in Konstanz gehört seit 1976 zu diesen international geschützten Gebieten. Doch wie geht es den Feuchtgebieten in Baden-Württemberg eigentlich heute? Was macht die Hitze und Trockenheit mit den Gebieten? Friederike Fieler berichtet.
14: Das Schilf rauscht im Wind, aus den Bäumen ist ein Teichrohrsänger zu hören, Libellen schwirren über den Wassergräben. Das Wolmertinger Ried am Bodensee wirkt wie eine kleine Naturinsel, direkt zwischen Stadt, Industriegebiet und Bundesstraße. Für Lisa Meyer vom NABU ist genau das das Besondere an diesem Ort.
15: Hier gibt's Vogelarten, die gibt's so in Konstanz in der Stadt eben nicht. Die finden genau hier in diesem Feuchtgebiet ihren Lebensraum. Man hört hier im Schilf die Teichrohrsänger zwitschern jetzt zu der Jahreszeit. Mit ein bisschen Glück hört man einen Pirol singen aus den Bäumen entlang des Gottlieber Wegs. Also es ist eben einfach Lebensraum für sehr, sehr viele seltene, auch zum Teil Tierarten, Pflanzenarten etc., die man hier, wenn man eben ein bisschen drauf achtet, auch erleben kann.
14: Doch dieser Lebensraum gerät zunehmend unter Druck. Das zeigt sich inzwischen nicht nur Fachleuten.
15: Wenn wir jetzt durchs Ried laufen würden, dann würden sie das auch wahrnehmen. Einerseits die Gräben, die Tümpel sind alle trocken. Da würde jetzt Wasser drin stehen. Und das Schilf steht nicht unter Wasser. Davor im Wasser warten Haubentaucher, Blässhühner etc. darauf, dass sie mit dem Brüten starten können. Auch das ist eben eine Folge des Niedrigwassers.
14: Das Wolmertinger Ried ist eines von mehreren bedeutenden Feuchtgebieten in Baden-Württemberg.

0: bieten, dass auch die immer wieder in den Stress kommen, in den Trockenstress kommen. Das heißt, oberflächlich abtrocknen und damit auch den Pflanzen und Tieren, die von dem Wasser abhängig sind, einfach wirklich zum Teil schlecht geht.
1: Dabei profitieren nicht nur Tiere und Pflanzen von intakten Feuchtgebieten.
0: Es ist genau wie ein Schwamm. Wenn es viel regnet, nimmt er sehr viel auf. Wenn es austrocknet, behält der Schwamm die Feuchtigkeit und die Landschaft drumherum, das sieht man, wo das Feuchtgebiet aufhört, trocknet allmählich aus, verändert auch seine Farbe. Das sieht man jetzt im Pflanzenkleid im Sommer. Plötzlich werden überall Wiesen gelblich-bräunlich und in den Feuchtgebieten, wenn sie gut wasserversorgt sind, sind die Pflanzen nach wie vor grün.
1: Deshalb helfen sie dabei, Wasser in den Landschaften zu halten, Hochwasser abzumildern und Trockenzeiten besser zu überstehen. Ein trockener Sommer allein ist für ein Feuchtgebiet noch kein Problem. Entscheidend ist, dass solche Jahre immer häufiger werden, erklärt Lisa Meyer vom NABU im Wolmertinger Ried.
2: Wenn es jetzt ein Jahr mal trocken, heiß und so weiter ist, das kann das Ried ab. Das Ried kann auch ab, wenn es ein Jahr komplett unter Wasser steht. Das sind diese amphibischen Lebensräume, die das gut abkönnen. Jetzt haben wir dieses Jahr das heißeste Wochenende seit Beginn der Wetteraufzeichnung. Letztes Wochenende hatten wir den niedrigsten Bodenseepegelstand seit Beginn der Aufzeichnungen für diesen Zeitpunkt. Und das macht dann in Summe gesehen einfach schon was aus. Wenn es jetzt eben nicht nur dieses Jahr ist, letztes Jahr war es beispielsweise auch schon so, dann wird es irgendwann problematisch.
1: Das Wolmertinger Ried ist kein Ort, der laut auf sich aufmerksam macht, aber einer, der zeigt, warum der Schutz von Feuchtgebieten heute wichtiger ist denn je am Bodensee und in ganz Baden-Württemberg.
3: Friederike Fieler berichtete.
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3: Wenn es nach der Rentenkommission geht, dann sollen viele heute Arbeitende später als bisher in Rente gehen. Was macht das mit der Gesundheit? Tut es Körper und Seele vielleicht sogar gut, länger zu arbeiten? Oder ist längere Arbeit immer gleichbedeutend mit mehr Krankheit? Sarah Emminghaus hat sich mal angeschaut, was die Wissenschaft dazu sagt.
5: Je nachdem, welche Studie man liest, ist es mal neutral, mal gut oder mal schlecht für die Gesundheit, in Rente zu gehen. Denn es kommt drauf an. Aber worauf denn genau? Der Arbeitsmediziner Hans-Martin Hasselhorn von der Bergischen Universität Wuppertal erforscht seit Jahrzehnten den Übergang vom Arbeitsleben in die Rente.
6: Also wenn ich ein vollzeiterwerbstätiger Mann mit hohem sozioökonomischen Status und guter, nicht körperlicher Arbeit bin, dann ist länger arbeiten gut für mich. Wenn ich ein vollzeiterwerbstätiger Mann mit niedrigem sozioökonomischen Status und körperlicher Arbeit bin, ist länger arbeiten schädlich für mich.
5: Die Aussagen gelten mit Sicherheit auch für viele Frauen. Aber da ältere Frauen häufiger in Teilzeit arbeiten, könne man das in den Daten nicht so deutlich feststellen wie bei Männern, sagt Hasselhorn. Grundsätzlich wird die psychische Gesundheit wohl in der Regel erstmal besser, wenn Menschen in den sprichwörtlichen Ruhestand gehen. Daten zu Herz-Kreislauf-Erkrankungen sind widersprüchlich. Mal werden sie wahrscheinlicher, mal unwahrscheinlicher. Für sämtliche Gesundheitsrisiken macht es einen großen Unterschied, welcher Art Arbeit Menschen nachgehen. Stress, körperlich schwere Arbeit, Schichtarbeit, eine hohe Lärmbelastung, all das kann krank machen. Stress steht in Zusammenhang mit Herz-Kreislauf-Erkrankungen und Depressionen. Schichtarbeit stört den Schlaf und gestörter Schlaf erhöht die Wahrscheinlichkeit für eine Demenz. Wer dagegen seine Arbeitszeit und seinen Arbeitsort selbst bestimmen kann, nicht so viel Stress hat und auch inhaltlich Selbstwirksamkeit im Job erlebt, ist und bleibt tendenziell gesünder.
6: Es gibt eine Gruppe, für die kann es gut sein, länger zu arbeiten. Das müssen aber auch die sein, die es wirklich wollen. Dann gibt es eine sehr große Gruppe, für die es nicht schlecht ist und nicht schädlich ist, länger zu arbeiten. Und dann gibt es eine signifikante Gruppe, die vielleicht ein Viertel aller Erwerbstätigen ausmacht, für die es schädlich ist, länger erwerbstätig zu sein. Und mit länger meine ich bis 67.
5: Für viele wäre eine spätere Rente also neutral, meint der Arbeitsmediziner Hasselhorn. Und zwar für diejenigen, für die der Beruf zwar keine besonders negativen Auswirkungen auf die Gesundheit hat, die aber einfach gerne in Rente gehen wollen. Positiv kann längeres Arbeiten demnach sein, wenn der Beruf an sich keine Risiken für die Gesundheit birgt und wenn die Arbeit Spaß macht und Sinn stiftet. Und, ganz wichtig, wenn diese Menschen länger arbeiten wollen. Eine Sache sollte man allerdings beachten. Wer welchen Beruf ergreift, hat mit den eigenen Möglichkeiten zu tun. Mehr Bildung und mehr Einkommen gehen mit einer deutlich besseren Gesundheit einher und mit einer höheren Wahrscheinlichkeit, bis zur Rente gesund zu bleiben und noch ein paar Jahre drauflegen zu können. Darauf weist Nico Dragano hin. Der Medizinsoziologe an der Universität Düsseldorf beschäftigt sich mit dem Zusammenhang zwischen Arbeit und Gesundheit.
7: Menschen mit geringer Bildung müssen deutlich häufiger, früher gesundheitsbedingt in Rente gehen, also eine sogenannte Erwerbsminderungsrente in Anspruch nehmen. Auch Menschen mit geringem Einkommen oder die eine geringe berufliche Position haben, also die in der Hierarchie im Job eher unten stehen. Das sind ja eben häufig eher die schlecht bezahlten, die prekären Jobs, wo dann alles

0: auf einmal kommt. Ja, körperliche Belastung und psychische Belastung.
1: Wie zum Beispiel bei bestimmten Jobs in der Pflege. Aber auch viele Kita-Erzieher und Erzieherinnen beklagen eine hohe körperliche und gleichzeitig psychische Belastung. Dabei sind Arbeitsbedingungen und die Gesundheit von Arbeitnehmern nicht in Stein gemeißelt. Betriebe haben durchaus Einfluss. Arbeitsmediziner Hans-Martin Hasselhorn.
2: Wenn man es schaffen würde, die Arbeitsbedingungen deutlich zu verbessern in unserem Land, würden mit Sicherheit mehr Menschen länger erwerbstätig sein können. Das haben wir auch gezeigt. Eine Verbesserung der Arbeit führt dazu, dass die Menschen danach sagen, dass sie länger arbeiten können und aber auch länger arbeiten wollen.
1: Wenn viele Menschen in den nächsten Jahren später in Rente gehen sollen, könnte es also sinnvoll sein, auch an den Bedingungen in Betrieben zu schrauben, damit Beschäftigte länger gesund bleiben und eine spätere Rente besser verkraften.
3: Eine spätere Rente bedeutet das ein größeres Gesundheitsrisiko, eine Einordnung von Sarah Emminghaus.
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3: Deutschland ist raus und das WM-Aus schon im ersten K.O.-Spiel und dann noch gegen Paraguay. Das hat massive Diskussionen ausgelöst. Über den Trainer und den DFB, aber ebenso, was das generell über die Situation Deutschlands aussagt. Unser heutiger Gastautor ist Mike Koltermann von der Hamburger Morgenpost und er kommentiert sowohl das sportliche Ergebnis als auch den Umgang damit von Kanzler Merz.
5: Es ist ja schon ein bisschen faszinierend, wie tollpatschig der Bundeskanzler bisweilen kommuniziert. Wenn Merz etwa in Sachen Migration den starken Mann markieren wollte, schoss er ja das eine oder andere Mal verbal übers Ziel hinaus und musste sich danach mit allerhand zerbrochenem Porzellan befassen. Mag sein, dass er deswegen zum Aus der deutschen Elf bei der WM in den USA nun extra konstruktiv sein wollte. Was für ein Spiel, ließ er bei X kurz nach Spielende verlauten. Mit eurem Einsatz und eurem Teamgeist bei dieser WM habt ihr unser Land begeistert. Nee, haben sie nicht. Das Spiel gegen Paraguay war vor allem eines, ein furchtbarer Grottenkick. Es gibt in all dem Elend allerdings eine gute Nachricht. Das liegt nicht etwa daran, dass wir Deutschen das Fußballspielen verlernt hätten. Dass diese Mannschaft nie ins Rollen kam, dass sie kein Gesicht und keine Form und keine Philosophie zu haben schien, das liegt in der Verantwortung des Teamchefs Julian Nagelsmann. Hoffentlich ziehen sie daraus beim DFB nun die richtigen Schlüsse. Und hoffentlich zeigt sich Merz bei der Bewertung der politischen Konzepte für die anstehenden Reformen treffsicherer als in Sachen Fußball.
3: Mike Koltermann von der Hamburger Morgenpost. Als möglicher Nachfolger für Nagelsmann fällt immer wieder der Name Jürgen Klopp. Unter anderem der Spiegel hält das aber für keine gute Idee und auch der Kommentar bei NTV fällt ähnlich aus.
6: Was Fußball-Deutschland jetzt braucht, ist endlich mal Ruhe. Mit Klopp kommt diese Ruhe nicht, im Gegenteil. Mit Klopp kommt Unruhe und vor allem kommen Erwartungen, überbordende Erwartungen, die Klopp mit der Mannschaft, die ihm jetzt und perspektivisch zur Verfügung stünde, gar nicht erfüllen kann. Jürgen Klopp als Bundestrainer-Messias, der Deutschland wieder zur Fußball-Weltmacht macht, dieses Projekt ist zum Scheitern verurteilt. Was Fußball-Deutschland braucht, ist eine radikale Dosis Demut, die mit einem wie Klopp eigentlich undenkbar ist.
3: Die Bild-Zeitung meint, die brutale WM-Niederlage und der Auftritt des Teams stünden symptomatisch für den Zustand des ganzen Landes.
6: Wir sind höchstens noch zweitklassig. Unsere Wirtschaft erlebt eine in jeder Hinsicht beispiellose Abwärtsspirale. Täglich Pleiten, Deindustrialisierung. Und der Fußball in Deutschland lebt nur noch vom Ruf der Vergangenheit. Friedrich Merz lebt wie Julian Nagelsmann, der noch nicht mal den Anstand hat, jetzt zurückzutreten, offenbar in einer Parallelwelt. Beide sind unfähig, ihre Fehler zu sehen und Verantwortung zu übernehmen.
3: Das waren Standpunkte, heute zusammengestellt von Laura Janke.
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3: Die Singer-Songwriterin Beth Orton zählt seit 3 Jahrzehnten zu den prägenden Stimmen der britischen Folktronica. Darunter versteht man introvertierte Folk-Songs, die mit elektronischen Beats ergänzt wurden. Jetzt ist das neue Album der Künstlerin erschienen. Es heißt The Ground Above. Juliane Reil hat es gehört und mit Beth Orton gesprochen.
7: Kurz vor den Aufnahmen zu diesem Album erreichte ich das Alter, in dem sie war, als sie gestorben ist.
8: Als Beth Orton 19 war, starb ihre Mutter. Ein persönliches Trauma und eine einschneidende Erfahrung. Heute ist die Musikerin 55. Ihre eigene Tochter ist in dem Alter, in dem sie damals war.
7: Plötzlich am Leben zu sein und genau ihr Alter erreicht zu haben, fühlte sich bedeutungsvoll für mich an. Es war ein Gefühl der Befreiung und der Freiheit. Und genau mit dieser Energie bin ich an die Arbeit für dieses Album gegangen.
8: Und was für eine Energie. Die spürt man auf den 8 Songs auf The Ground Above. Beth Orton hat sie in 8 Tagen mit hochkarätigen Musikern wie dem kenianischen Gitarrist Dave Okumu oder dem Multiinstrumentalisten Shazad Ismaili aufgenommen. Sie selbst spielt Klavier und E-Piano. Im Zentrum steht allerdings wie immer der Gesang der Engländerin. I've been here before I knew. Sicher, die Stimme von Beth Orton ist über die Jahre dunkler geworden. Sie wirkt fragiler, dadurch aber auch eindringlicher. Wie schon beim letzten Album tritt die Songwriterin auch wieder als Produzentin ihrer eigenen Songs in Erscheinung. Mit nachträglich arrangierten Streichern oder Einsätzen der Trompete etwa formt sie die Songs, ohne die Spontanität der ursprünglichen Aufnahme zu zerstören. Akkurate Popsongs wechseln sich mit weitläufigeren Stücken von bis zu 8 Minuten ab.
7: Ich gehe das Songschreiben nicht streng an. Ich vergesse zum Beispiel die übliche Songlänge. Es ist mehr so, das muss ich jetzt sagen. Und es braucht genau diese Menge an Worten, diesen Zeitrahmen und genau diese Melodie. Ich mache einfach unbeirrt weiter.
8: Was das Thema der Platte allerdings angeht, bleibt Orton vage. Auf Nachfrage sagt die 55-Jährige, dass es am ehesten um prägende Lebenserfahrungen ginge. Um Verluste wie den Tod der Mutter, vor allem aber auch um die eigene Elternschaft. Das sind relevante Themen, die Orton jedoch nicht genau herausarbeitet. Die Texte wirken uneindeutig. Das ist bedauerlich, weil man der Künstlerin eine größere Klarheit zutrauen würde. The Ground Above ist das Album einer eigenwilligen Musikerin, die sich als Songwriterin und Sängerin freigeschwommen hat. Man würde ihr den gleichen Mut für ihre Texte wünschen. So kann man nur ungefähr erahnen, wovon sie singt. Fast hat man den Eindruck, dass Orton sich versteckt. Bis heute läuft sie in der Musikszene unter dem Radar. Das könnte sie ändern, indem sie sich selbst sichtbarer und ihre Themen konkreter macht. Das musikalische Zeug dazu hätte sie allemal.

0: Musik der Singer-Songwriterin Beth Orton von ihrem Album The Ground Above. Und Juliane Reil hat es vorgestellt.
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0: Und da stehen sich in New Jersey im Stadion bei New York gerade im 16-Finale Frankreich und Schweden gegenüber. Und jetzt ist die Frage, ob Schweden den Sturmvirtuosen von Frankreich, Olise, Dembélé und Mbappé, etwas entgegenzusetzen hatte. Jetzt gerade ist Halbzeit und unser Reporter ist Jan Wochner.
2: Gesucht wird der Achtelfinalgegner von Paraguay und nicht etwa der deutschen Mannschaft. Und WM-Top-Favorit Frankreich ist auf dem besten Weg, das Achtelfinalticket gegen Paraguay zu buchen. 1:0 die Pausenführung in East Rutherford nahe New York. Erklingt gerade die Halbzeitmusik. Ja, eigenwillige Darbietung. Mag jeder von halten, was er möchte. Fußballerisch waren diese ersten 45 Minuten große Unterhaltung, keine Frage, denn auch die Schweden haben richtig gut dagegen gehalten. Nur 1:0 die Führung für Frankreich. Wieso sage ich nur? Weil Frankreich Chancen für 3-4 Tore hatte, mindestens zweimal allein den Pfosten traf. Nach sehenswerten Angriffen schon früher hätten in Führung gehen können, vielleicht sogar müssen. Topstar Mbappé zunächst an den linken Pfosten, da drehte er schon zum Torjubel ab, war sich seiner Sache zu sicher, musste dann aber nochmal abdrehen, weil eben der Ball nur den Pfosten getroffen hatte. Das mögliche 1:0 hatte auch Bayern-Star Michael Olise auf dem Fuß. Spektakulärer Seitfallzieher, fast von der 16er Kante, ebenfalls an dem Pfosten. Dann aber das Tor, Mbappé, kurz vor der Pause nach einer Eckenvariante aus Spitzenwinkel rechts rein. Auch die Schweden offensiv das ein oder andere Mal vorne gefährlich. Insgesamt aber Frankreich klar besser und 1:0 vorne.
0: Das war Jan Wochner zum Spiel Frankreich gegen Schweden. 1:0 zur Pause steht es.

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1: Um 0 Uhr mit Wolfgang Berger. In Stade hat es am Abend einen Gedenkgottesdienst für die Todesopfer der Schüsse in einem Mutter-Kind-Heim gegeben. Der 45-jährige Verdächtige sitzt inzwischen in Untersuchungshaft. Aus Hannover, Janis Gulde.
2: Rund 700 Menschen versammelten sich zur Trauerfeier in der Wilhardi-Kirche in Stade. Unter den Gästen auch Ministerpräsident Lies und Stades Landrat Seefried. Beide zeigten sich sichtlich erschüttert. Das Motiv der Tat soll laut NDR-Informationen ein Sorgerechtsstreit gewesen sein. Der mutmaßliche Täter, ein 45-jähriger Mann aus Hannover, hatte am Montag einen Termin, um über das Sorgerecht für seine 3 Monate alte Tochter zu sprechen. Während des Termins eskalierte die Situation, es fielen Schüsse. Die 6 Opfer waren Mitarbeiter der Stader Jugendhilfeeinrichtung und des Jugendamts der Region Hannover.
1: Israels Ministerpräsident Netanyahu hat den Befehl gegeben, die Infrastruktur der Hisbollah im Südlibanon vollständig zu zerstören. Regierungsangaben zufolge bezog sich Netanyahu dabei auf alle ober- und unterirdischen Anlagen, die für Angriffe auf Israel genutzt wurden, beispielsweise auch Tunnel. Einen Abzug der Armee aus dem Grenzgebiet schloss Netanyahu demnach aus, solange die Hisbollah nicht vollständig entwaffnet sei. Die libanesische Regierung sowie die Hisbollah-Miliz bezeichnen die von Israel einseitig verfügte Sicherheitszone als völkerrechtswidrige Besetzung. Die Deutsche Bahn muss Wettbewerbern im Fernverkehr künftig mindestens ein Viertel der Kapazitäten auf hochbelasteten Strecken überlassen. Das geht aus einem Beschluss der Bundesnetzagentur hervor. Damit entspricht die Behörde einer zentralen Forderung des italienischen Zugunternehmens Italo. Dieses plant für 2028 den Markteintritt in Deutschland. Behördenpräsident Müller sagte, die Bundesnetzagentur stärke den Wettbewerb im Fernverkehr. Für Bahnkunden bedeutet das bessere Qualität und niedrigere Preise. Bei der Fußball-Weltmeisterschaft steht es zwischen Frankreich und Schweden zur Halbzeit 1:0. Zuvor ist Norwegen mit einem 2:1 gegen die Elfenbeinküste in das Achtelfinale eingezogen. Aus dem ARD-WM-Team Hendrik Lückhoff.
3: Weltklasse-Stürmer Erling Haaland traf kurz vor Schluss der regulären Spielzeit zum 2:1-Sieg für Norwegen. Die Skandinavier haben damit zum ersten Mal ein WM-K.O.-Spiel gewonnen und spielen jetzt im Achtelfinale gegen Brasilien. Bei der deutschen Mannschaft haben nach dem Ausscheiden im 16. Finale die meisten Spieler das Teamquartier in Winston-Salem verlassen. DFB-Präsident Bernd Neuendorf kündigte eine Aufarbeitung der WM für die kommenden Tage an. Zur Zukunft von Bundestrainer Julian Nagelsmann äußerte sich Neuendorf nicht.
1: Das waren die Nachrichten. Das Wetter in Deutschland. Gebietsweise kräftige Schauer und Gewitter, teilweise Unwettergefahr, auch trockene Phasen, Tiefstwerte 19 bis 12 Grad. Tagsüber teils kräftiger Schauer und Gewitter, teilweise erhöhte Unwettergefahr, Richtung Westen häufiger trocken, Höchstwerte 20 bis 28 Grad. Es ist 0:03 Uhr.
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4: Die A2 Richtung Berlin ist zwischen Irxleben und Kreuz Magdeburg wegen Straßenschäden gesperrt, dadurch zurzeit Stau. Und im weiteren Verlauf ist die A2 zwischen Thesen und Brandenburg auch wegen Reparaturarbeiten weiterhin gesperrt. Die A7 Flensburg Richtung Hamburg ist zwischen Tarp und Schleswig-Schubi nach einem Unfall gesperrt. Die A14 Magdeburg Richtung Schwerin ist zwischen Kreuz Magdeburg und Dahlen-Warsleben wegen Fahrbahnschäden gesperrt. Die A20 Kreuz Uckermark Richtung Lübeck ist zwischen Dummersdorf und Kreuz Rostock wegen Bauarbeiten noch bis Donnerstag ca. 16 Uhr gesperrt. Die A30 Rheine Amsterdam ist zwischen Salzbergen und Schüttorf Nord in beiden Richtungen bis 5 Uhr gesperrt. Eine Umleitung ist eingerichtet. Die A61 Koblenz Richtung Mönchengladbach ist zwischen Mönchengladbach Reit und Mönchengladbach Hold nach einem Unfall gesperrt. Die A71 Erfurt Richtung Schweinfurt ist zwischen Suhl-Zeller-Mehlis und dem Dreieck Suhl wegen Tunnelwartungsarbeiten bis 6 Uhr gesperrt. Die A281 Bremen Airport Stadt Richtung Neustädter Hafen ist zwischen Neustädter Hafen und Bremen-Seehausen noch bis zum 12. Juli wegen Bauarbeiten gesperrt. Dadurch staut es sich hier. Und B10 Stuttgart-Ulm, der Prag-Satteltunnel, ist wegen Tunnelwartungsarbeiten in beiden Richtungen noch bis 5 Uhr gesperrt. Eine gute Fahrt.
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4: Von NDR Info aus Hamburg mit Klaas Christoffersen. Hallo. Und als erstes geht es bei uns jetzt um Fußball. Und der Anlass ist natürlich das Ausscheiden der deutschen Mannschaft letzte Nacht in einem dramatischen Elfmeter-Showdown gegen Paraguay. Ein Sieg hätte durchaus drin sein können, so kam es aber nicht, stattdessen das Aus im neu geschaffenen Sechzehntelfinale. Ich habe mit Tabea Kunze über den Tag danach für die Mannschaft gesprochen. Erstmal, woran hat es denn aus deiner Sicht gelegen, Tabea, dass es die deutsche Mannschaft gestern nicht geschafft hat?
5: Ich glaube, das Offensichtliche war, dass das Offensivkonzept von Julian Nagelsmann nicht funktioniert hat. Das Spiel war zu zaghaft, zu behäbig, dass man es in 120 Minuten nicht geschafft hat, ein extrem limitiertes Team aus Paraguay zu bezwingen. Das war wirklich erschreckend. Und im Elfmeterschießen hat man dann auch einfach gesehen, dass das Zutrauen in die eigenen Stärken und das Selbstbewusstsein der Spieler auch nicht da war.
4: Woran hat es der Mannschaft insgesamt gefehlt? Im Kader waren ja durchaus starke Einzelspieler, aber waren das auch 11 Freunde auf dem Platz und auch im Quartier? Du bist ja vor Ort und hast das ganz gut begleitet.
5: Ja, genau. Also diesen Eindruck sollten wir ja gewinnen hier über die letzten Tage. Da hieß es immer wieder, wie gut die Stimmung auch war. Jetzt nach und nach sickert durch, dass es wohl trotzdem alles nicht so harmonisch war. Dass es auch Unmut darüber gab, über Reisepläne von Familienangehörigen der Spieler. Also wer durfte im Privatflieger mitfliegen, wer musste Charter fliegen. Auch das soll ein Thema gewesen sein.
4: Heute haben ja Trainer, Team und Betreuerstab das WM-Quartier in Winston-Salem in den USA geräumt. Einen Sportkollegen hat die Abreise eher an eine Flucht erinnert. Gab es denn so gar keine Aussagen zu der Enttäuschung bei der WM?
5: Es gab nur ein Statement von DFB-Präsident Bernd Neuendorf. Das ist das Einzige, was wir hier gesehen haben. Also es gab keine Abschlusspressekonferenz, keine Möglichkeit für uns, Fragen zu stellen. Deswegen passt dieser Begriff Flucht schon sehr gut. Also es war eher ein Versteckspiel. Die Spieler sind in Jeeps mit verdunkelten Scheiben aus dem Teamquartier losgefahren zum Flughafen hier nach Charlotte und dann ja nach München oder nach Frankfurt geflogen. Da gab es keine gemeinsame Abreise und eben für uns Journalisten auch nicht nochmal die Möglichkeit, Fragen zu stellen, weder an die Spieler noch an den Bundestrainer, aber auch nicht an die Verantwortlichen. Und dieses Statement, was ich angesprochen habe vom DFB-Präsidenten, das besagt halt eigentlich nur, dass man sich nochmal zusammensetzen muss in den kommenden Tagen und dass es aktuell noch keine Entscheidung gibt, vor allen Dingen auch, was die Zukunft von Bundestrainer Nagelsmann angeht.
4: Wie schätzt du das ein? Wann werden wir da mehr wissen?
5: Ja, das ist eine sehr gute Frage. Also klar, es wird jetzt nach der Rückkehr nach Deutschland Gespräche geben zwischen Neuendorf, zwischen Rudi Völler, aber auch der Geschäftsführer Rettig wird mitsprechen. Wahrscheinlich auch Hans-Joachim Watzke, der DFB-Vizepräsident. Ich denke, man sollte sich jetzt nicht zu viel Zeit lassen. Es ist eine tiefgreifende Krise, so muss man das einfach einschätzen jetzt. Die nächste WM, die Deutschland nicht mal im Achtelfinale sieht. Und deswegen sollte man da jetzt auch diese relativ schnell entscheiden, ob es eben einen neuen Versuch geben soll mit Julian Nagelsmann oder ob es möglicherweise einen Wechsel auch auf dieser Position braucht.
4: Unsere Reporterin Tabea Kunze aus Winston-Salem. Tja, und wo die Nationalspieler mit dem Ball über den Platz fegen, da ist auch die Politik nicht weit. Vor 20 Jahren bei der WM in Deutschland, da zeigte sich etwa die damalige Kanzlerin Merkel mit den Spielern. Jetzt, nach dem frühen WM-Aus, könnte sich der Kanzler vielleicht nicht so sehr mit den Kickern schmücken. Aber man dachte sich im Kanzleramt offenbar, dass es angebracht sei, ein paar warme Worte für die Elf zu finden. Was allerdings Spott und Häme im Netz hervorrief. Jim Bob Nikschas.
6: Es ging um einen Post heute Nacht auf den Accounts des Bundeskanzlers. Da steht, auch wenn das Ausscheiden schmerzt, liebes DFB-Team, mit eurem Einsatz und Teamgeist habt ihr unser Land begeistert. Wir sind stolz auf euch. Da haben sich zuerst viele User im Netz gefragt, welches Spiel der deutschen Mannschaft Merz und sein Team denn da letzte Nacht gesehen haben. Inzwischen hat das Kanzleramt aber nochmal nachgelegt und ruft jetzt dazu auf, sich lieber nicht über das DFB-Team lustig zu machen. Da heißt es, Erfolge feiern wir gemeinsam und in der Niederlage stehen wir zusammen. Und wer den Adler auf der Brust trägt, hat unseren Rückhalt verdient und nicht unseren Spott. SPD-Co-Chef und Vizekanzler Lars Klingbeil schreibt bei Instagram, verlieren tut weh, jetzt muss die Nationalelf die richtigen Schlüsse ziehen und mit neuer Stärke zurückkommen. Forschungsministerin Dorothee Bär von der CSU zeigt sich auch tief traurig. Vom Team des Außenministers kommt ein Kopf hoch an die Nationalmannschaft. Die haben das Spiel nämlich im Regierungsflieger nach Paraguay ausgerechnet geschaut. Und auch der frühere Gesundheitsminister der SPD, Karl Lauterbach, hat zugesehen, er findet, Deutschland ist unverdient ausgeschieden, sei das gesamte Spiel über besser gewesen und das 2:1 in der Verlängerung hätte zählen müssen, sagt Lauterbach. Also der Schiri war schuld.
4: Der Schiri war schuld, aber wie ordnet ein Weltmeister die Leistung der jetzigen Elf ein? Anne Hild über die Analyse eines Stars von 2014.
7: Damals, als Deutschland noch K.O.-Spiele gewonnen hat bei einer WM, da stand Bastian Schweinsteiger noch selbst auf dem Platz. Das war 2014 im Finale gegen Argentinien. Seit 2020 ist er Sportschau-Experte und seine Analyse zur aktuellen WM fällt ernüchternd aus.
8: Insgesamt war das zu unpräzise, das Passspiel war nicht sauber, ohne Kreativität.
7: Eigenschaften, die Schweinsteiger während seiner eigenen Karriere ausgezeichnet haben. Bei der WM 2014 dirigierte er das deutsche Team, führte die Mannschaft durch das dramatische Finale inklusive Verlängerung und trug selbst einen Cut unter dem Auge aus einem hart geführten Zweikampf davon. Eigentlich genau die Spielweise, die dem deutschen Team bei dieser WM oft gefehlt hat.
8: Auch die physische Komponente hat man gesehen, wie schwer wir uns getan haben gegen Mannschaften wie die Elfenbeinküste, Ecuador oder auch Paraguay. Und dadurch brauchst du natürlich noch mehr das fußballerische Element. Und wenn du das nicht hast, dann wird es sehr schwer.
7: Ausreden will Schweinsteiger jedenfalls nicht gelten lassen.
8: Natürlich, das Tor von Jonathan Tah wurde uns aberkannt. Aber wir hatten 120 Minuten Zeit, um mehr klarere Chancen rauszuspielen und das haben wir nicht geschafft.
7: Wir haben es nicht geschafft, sagt er. Schweinsteiger kennt das Gefühl. 2004 bei seinem ersten großen Turnier im DFB-Trikot war auch in der Vorrunde Schluss. Damals erklärte Rudi Völler unmittelbar nach dem EM aus seinen Rücktritt als Bundestrainer. Schweinsteiger will aktuell aber keine Trainerdiskussion führen, obwohl ein möglicher Nachfolger für Julian Nagelsmann schon gehandelt wird.
8: Der Jürgen Klopp ist natürlich ein exzellenter Trainer, der mit Sicherheit auch den Wunsch hat, Bundestrainer mal zu werden. Aber natürlich ist es so, dass Julian Nagelsmann der Bundestrainer ist und wir sollten es respektieren.
7: Nagelsmann hat schon angekündigt, dass er gerne weitermachen will. Und er hat auch unmittelbar nach dem Spiel erst einmal Rückendeckung bekommen. Von Rudi Völler, dem DFB-Sportdirektor.
4: Anne Hild berichtete. Aber das war's jetzt noch nicht mit dem Fußball.
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4: Ja, wir haben es gerade schon gehört. Gehandelt als möglicher Nachfolger von Julian Nagelsmann wird Jürgen Klopp. Wäre der Fußballchef beim Getränkehersteller und Sportinvestor Red Bull der richtige? Dazu kann es eigentlich nur zwei Meinungen geben. Beginnen wir mit Tim Brockmeier, der ganz klar sagt, nein, das wäre genau der Falsche.
9: Leute, wir diskutieren jetzt über Jürgen Klopp als neuen Bundestrainer. Euer Ernst? Mal ganz abgesehen davon, dass Nagelsmann noch gar nicht weg ist und es sich so schon allein aus Respektsgründen verbietet. Jürgen Klopp, der Typ, der noch bevor die DFB-Elf ein einziges Mal bei dieser WM gegen den Ball getreten hat, mit seinem Noch-Spruch eine Flanke aufgemacht hat, sich in Stellung gebracht hat und so die Position des Bundestrainers des DFB massiv geschwächt hat und damit letztlich auch dem Team geschadet hat, der soll jetzt plötzlich der Heilsbringer sein? Einer, der als RB-Fußballboss nach allem, was man hört, Leipzig-Trainer Ole Werner abgesägt hat, einfach weil er ihn als Typ nicht leiden konnte? Der ach so nette Herr Klopp, der offenbar vor allem mal sich selber sieht, soll jetzt unser liebstes Kind schaukeln? Es braucht jetzt wirklich einen Neuanfang, eine Veränderung beim DFB. Jemanden, der alles umgräbt und in Frage stellt, der Mut hat, vieles anders zu machen, auch gegen Widerstände. Und das ist ganz sicher nicht Jürgen Klopp, der nur den eigenen Erfolg im Auge hat und vor allem eins sein will, everybody's darling.
4: Die Meinung von Tim Brockmeier. Und ganz anders sieht das Felix Mansel in seinem Kommentar.
10: Also wenn nicht er, wer dann, würde ich sagen, Jürgen Klopp ist jetzt der richtige Mann zur richtigen Zeit. Er ist ein erfahrener Trainer und er hat schon bewiesen, dass er Mannschaften, die am Boden liegen, wieder aufrichten, stabilisieren und zum Erfolg zurückführen kann. Und zwar auf verschiedenen Leistungsebenen. Beispiele sind Mainz, Dortmund und Liverpool. Jürgen Klopp kann Spieler begeistern, Zuschauer elektrisieren, für Hoffnung und Zuversicht sorgen und er kann hervorragend kommunizieren, nach innen, aber auch in die Öffentlichkeit rein. Jürgen Klopp hatte auch schon vor knapp 2 Jahren mal, als man auf der Suche nach einem Nachfolger für Hansi Flick war, angedeutet, dass es für ihn ein Traum wäre, irgendwann mal Bundestrainer zu sein. Der einzige Zusatz war damals, dass der Zeitpunkt nicht passe. Jetzt ist der Zeitpunkt perfekt für Jürgen Klopp und für Deutschland.
4: Die Meinung von Felix Mansel und das war unser Schwerpunkt zur schönsten Nebensache der Welt.
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4: Wie sehr ist die Demokratie in Deutschland gefährdet? Das beurteilt der Verfassungsschutz in seinem jährlichen Bericht. Gestern hat der Chef des Geheimdienstes Sinan Seelen die Erkenntnisse für das vergangene Jahr vorgestellt, gemeinsam mit Bundesinnenminister Dobrindt. Was bei der Präsentation zu hören war, fasst aus Berlin Nicole Markwald zusammen.
11: Innenminister Alexander Dobrindt bringt die Ergebnisse des Verfassungsschutzberichts 2025 auf diese kurze Formel.
12: Deutschland steht unter Druck.
11: Dieser Druck kommt zum einen von innen. Radikale Kräfte aus den politisch extremen Lagern, links und rechts.
12: Bei beiden Gruppen sieht man hier sowohl bei den Linksextremisten als auch bei den Rechtsextremisten, dass das gewaltbereite Potenzial deutlich ansteigend ist. Wir sehen das unterschiedliche Niveau von Rechtsextremisten und Linksextremisten. Entscheidend ist aber hier, dass wir in beiden Phänomenbereichen deutlich steigende Zahlen haben.
11: Das Bundesamt für Verfassungsschutz rechnet inzwischen rund 60.000 Menschen in Deutschland der rechtsextremistischen Szene zu. Unter ihnen viele AfD-Mitglieder. In der linken Szene zählten die Verfassungsschützer zuletzt rund 42.000 Personen, rund 4.200 mehr als im Vorjahr. Eine besondere Herausforderung? Die Täter werden immer jünger, sagt der Innenminister. Verfassungsschutzpräsident Sinan Selin erklärt, rekrutiert und radikalisiert wird besonders im Internet.
13: Online-Radikalisierung wird immer perfider und zielgerichteter. Wir müssen immer schneller entsprechende Radikalisierungsansprachen detektieren und Aktivitäten, die bis zu Anschlagsplanungen reichen, unterbrechen.
11: Zwischen den extremen Lagern gibt es verbindende Elemente wie Israelfeindschaft und Antisemitismus. Antisemitische Hetze habe in sozialen Medien und in extremistischen Netzwerken erschreckende Ausmaße angenommen, beschreibt Dobrindt und erinnert an die Messerattacke auf einen spanischen Touristen am Berliner Holocaust-Mahnmal im vergangenen Jahr. Druck auf Deutschland kommt aber auch von außen, vor allem aus Russland, sagt der CSU-Politiker. Russische Geheimdienste versuchten zum Beispiel, Menschen anzuwerben und gegen Geld im Auftrag Russlands Straftaten zu begehen.
12: Wir stellen fest, dass zunehmend russische Dienste, sogenannte Low-Level-Agenten oder Wegwerfagenten, wie wir dies auch benennen, nutzen, um Sabotageakte oder Spionageaktivitäten durchzuführen.
11: Neben Russland seien besonders China und der Iran aktiv. Deren Aktionen reichten von Sabotageoperationen, wirtschaftlicher oder politischer Einflussnahme bis hin zu Angriffen auf hier lebende Oppositionelle und andere politische Gegner. Dobrindt sieht Deutschland im Fadenkreuz hybrider Bedrohungen. Daraus folgt für ihn:
12: In Anbetracht der Situation sind wir der Überzeugung, dass wir weiter aufrüsten müssen. Weiter aufrüsten, um unsere Fähigkeiten zu stärken, sowohl in der Technik als auch im Bereich der Ermittlungsbefugnisse.
11: Man wolle nun sehr schnell über die angekündigte Reform der Nachrichtendienste entscheiden. Die Geheimdienste bräuchten zum Beispiel mehr Online-Befugnisse. Nur so könnten Verfassungsschutz und Bundesnachrichtendienst, in Dobrindts Worten, zu echten Geheimdiensten werden.
4: Die Bedrohung durch Extremismus, Spionage und Sabotage ist gewachsen. Nicole Markwald über den Bericht des Verfassungsschutzes für 2025. Was tun gegen die Wohnungsnot in Deutschland? Während viele Menschen ja händeringend nach einer bezahlbaren Wohnung suchen, stehen auf der anderen Seite viele Büros und Gewerbeimmobilien leer. Und das ist ein Widerspruch, den die Bundesbauministerin Huberts jetzt erkannt hat. Und sie will gegensteuern mit dem Förderprogramm Gewerbe zu wohnen. Und das soll jetzt starten. Aus Berlin, Dagmar Pepping.
14: Bauministerin Verena Huberts ist optimistisch. Der Ansturm und das Interesse werde sehr groß, sagt die SPD-Politikerin voraus. Insgesamt 300 Millionen Euro stellt ihr Ministerium zur Verfügung, um Gewerbeimmobilien zu Wohnraum umzubauen. Egal ob leerstehende Büroflächen oder ungenutzte Ladenlokale.
15: Wir haben das Potenzial von rund 12 Millionen Quadratmeter ungenutzter Gewerbeflächen. Und dieses Potenzial wollen wir aktivieren, denn wir brauchen dringend bezahlbaren Wohnraum.
14: Pro Wohneinheit ist ein Zuschuss von 30.000 Euro möglich. Das Förderprogramm des Bundes könnte rechnerisch also für mindestens 10.000 zusätzliche Wohnungen in Deutschland sorgen. Die Anträge auf den Zuschuss können Interessierte ab dem 1. Juli auf der Internetseite der KfW, der Kreditanstalt für Wiederaufbau, stellen. Mit dem nötigen Bescheid soll es dann möglichst schnell gehen, kündigt die Bauministerin an. Tempo bringen soll auch der sogenannte Bauturbo, den der Bundestag im vergangenen Herbst beschlossen hat.
15: Der ermöglicht, dass wir nicht mehr jahrelange Genehmigungsverfahren brauchen, wenn wir eine Gewerbeimmobilie umnutzen wollen. Denn typischerweise steht im Bebauungsplan, dass es ein Gewerbegebiet und nicht eine Wohnnutzung ermöglicht wird. Und wenn wir den Bauturbo nutzen, dann können wir innerhalb von wenigen Monaten hier auch Umbaugenehmigungen realisieren.
14: Wichtig dabei, der Zuschuss ist daran geknüpft, dass die sanierten Gebäude energetisch weiterentwickelt werden, beispielsweise bei der Heizung oder Wärmedämmung. Das Geld für das Förderprogramm Gewerbe zu wohnen stammt aus dem Sondervermögen Infrastruktur und Klimaneutralität.
4: Aus dem ARD-Hauptstadtstudio berichtete Dagmar Pepping. Die Kleinstadt Stade in Niedersachsen, etwa 50 Kilometer von Hamburg entfernt, steht seit Montag unter Schock. Ein Mann hatte in einer Mutter-Kind-Einrichtung um sich geschossen und 6 Menschen getötet, alles Mitarbeitende in der Jugendhilfe und vom Jugendamt. Mittlerweile wurde Haftbefehl gegen den Tatverdächtigen erlassen und in Stade gab es am Abend eine Trauerfeier für die Opfer. Paul Hinske berichtet.
16: Die Wilhadi-Kirche ist voll geworden. 500 Menschen dürften es sein. Weitere 200 stehen in einer Schlange vor der Kirchentür. Zur Andacht, ein Tag nach der Tat. Vor der Kirche liegt man sich in den Arm. Einige weinen, viele haben Blumen in der Hand.
17: Wir haben gedacht, nachdem das gestern passiert ist und wir alle das mit Schrecken und Entsetzen aufgenommen haben und wahrgenommen haben, wie viel Trauer, wie viel Verzweiflung hier auch in der Stadt ist und das Stade wirklich jetzt im Augenblick wie so eine verwundete Stadt ist, dass wir gesagt haben, es braucht einen Ort, wo Menschen hinkommen können, die nicht allein sein wollen mit all diesen Gefühlen, ob das nun Wut ist oder Ärger oder Trauer, dass sie das mit anderen teilen können.
16: Sagt Regionalbischöfin Sabine Preuschow. Während der Andacht werden Kerzen angezündet. 6 für die Getöteten, 1 für die Einsatzkräfte, 1 grüne für das Baby, um das es bei der Gewalttat mutmaßlich ging. Grün. Als Farbe der Hoffnung. Auch der niedersächsische Ministerpräsident Olaf Lies ist zur Trauerandacht gekommen. Er rief in seiner Rede zu Zusammenhalt auf. Das Böse dürfe niemals siegen. Es sei unerträglich, dass 6 Menschen aus dem Leben gerissen worden seien, die anderen geholfen und sich für ein gutes Miteinander eingesetzt hätten. Weiteren Rednern kommen die Tränen. Wenige Minuten nach der Trauerfeier ergeht gegen den 45-jährigen Verdächtigen ein Haftbefehl wegen 6-fachen Mordes, heißt es von der Staatsanwaltschaft.
18: Die Staatsanwaltschaft bewertet die Taten als Mord aufgrund des Vorliegens von sogenannten Mordmerkmalen, insbesondere Heimtücke und niedere Beweggründe.
16: Am Tag nach der Tat werden unterdessen immer mehr Hintergründe öffentlich. Demnach kam es am Montag zu einem Treffen in Stade mit Mitarbeitenden des Jugendamtes und der Jugendhilfeeinrichtung. Das Thema des sogenannten Hilfeplangespräches nach NDR-Informationen, das Sorgerecht des Vaters für die 3 Monate alte Tochter. Die Tochter wurde zuvor zusammen mit ihrer Mutter in der Einrichtung in Stade untergebracht. Bei dem Termin am Montag soll der Vater, 45 Jahre alt, in Deutschland geboren, mit türkischen Wurzeln, plötzlich eine Pistole gezückt und die 4 Frauen und 2 Männer erschossen haben. Auf der Flucht mit einem Auto wurde der Mann aus der Region Hannover von Polizisten gestoppt. Während der Flucht soll er nach NDR-Informationen mehrmals auf sie geschossen haben, bis die Munition ausging.
4: Ein Bericht von Paul Hinske nach der Gewalttat in Stade.

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1: Und da stehen sich Frankreich und Schweden gerade in New Jersey gegenüber. Unser Reporter ist Jan Wochner und der hat zumindest in der ersten Halbzeit ein sehr gutes Spiel gesehen, wie er gesagt hat, mit natürlich Vorteilen für Frankreich. Wie sieht es jetzt aus? Wir schalten zu Jan Wochner.
2: Eine echte Machtdemonstration der Franzosen in diesem 16. Finale. 2:0, die mittlerweile, muss man das so deutlich sagen, hochverdiente Führung für Frankreich gegen Schweden. Es läuft die 67. Minute und tatsächlich mal ein Angriff der Schweden in die Zentrale gepasst. Isak auf seinen Sturmpartner Gyökeres rübergelegt, aber der wird gut gedeckt und abgekocht vorm Tor der Franzosen. So keine Torchance für Schweden. Keine Torchance für Schweden beschreibt die zweite Hälfte eigentlich auch ganz gut. Frankreich dagegen mit vielen Torchancen und dem 2:0. Mbappé hatte ja kurz vor der Pause das 1:0 für den letztmaligen WM-Finalisten besorgt. Das 2:0 Bradley Barcola, der Mann von PSG, auf Vorlage von Michael Olise in Szene gesetzt und am Ende erfolgreich. Michael Olise, der Mann vom FC Bayern München, auch heute mit einer starken Leistung, so wie alle Franzosen. 2:0 die Führung in der 67. Minute.
1: Vielen Dank. Jan Wochner war das vom Frankreich gegen Schweden. Und mehr vom Sport jetzt mit Jan Möller. Da geht's natürlich auch nochmal um die WM.
3: Ja, wir gucken nochmal aufs erste Spiel am Abend. Da haben die Norweger gefeiert, wieder mit ihrer berühmten Ruderchoreografie. 2:1 haben sie gewonnen gegen die Elfenbeinküste. Das 1:0 durch Nusa von RB Leipzig. Ein wunderbarer Schlenzer, 39. Minute, aber genauso spektakulär war auch der Ausgleich nach 74 Minuten. Tolles Dribbling von Ahmad, 1:1. Und dann in der 86. Minute war es wieder soweit. Da hat er es wieder getan.
4: Steckpass jetzt rein in den 16er von den Norwegern. Quergelegt, Haaland, Schuss, Tor!
3: Ja, sein 5. Treffer im 3. WM-Spiel war das. Da hat er einfach wieder richtig gestanden. Und unsere Reporterin Martina Knief findet, dieses Ergebnis, das geht schon irgendwie in Ordnung. 2:1. Auch wenn die Ivorer kurz vor Schluss noch ganz knapp mit einem Freistoß an Norwegens Keeper gescheitert sind.
5: Da wäre natürlich noch was drin gewesen. Sie haben sich am Ende nicht belohnt für ihr technisch feineres Spiel. Und dann hat sich das robuste Spiel der Norweger durchgesetzt. Und wenn du einen Haaland hast, den du kaum siehst, der aber im richtigen Moment weiß, wo er stehen muss, dann macht er dir halt eben auch das Tor.
3: Also Norwegen im Achtelfinale und da geht's am Sonntag dann gegen Brasilien. Die deutschen Spieler, die sind dann alle längst schon wieder zu Hause oder im Urlaub. Am Tag nach dem Aus gegen Paraguay konnte es für die meisten gar nicht schnell genug gehen mit der Abreise aus dem Teamquartier in Winston-Salem. Und die große Frage natürlich, wie geht's jetzt weiter, auch mit Bundestrainer Julian Nagelsmann? Es gab keine Pressekonferenz, es gab nur ein Statement von DFB-Präsident Bernd Neuendorf, das vom DFB-Medienteam per Download-Link zur Verfügung gestellt wurde, und da sagt er nicht allzu viel.
6: Wir werden gemeinsam darüber sprechen, warum es uns nicht gelungen ist, unser Potenzial abzurufen, was durchaus vorhanden ist, warum wir den Erwartungen nicht gerecht geworden sind, die Fußball-Deutschland an uns hat, die wir an uns selber haben. Und ich glaube, wir können nach so einem Turnier nicht einfach zur Tagesordnung übergehen. Wir müssen darüber sprechen, was die Gründe waren für dieses erneute frühe Ausscheiden bei einer Fußball-Weltmeisterschaft, das uns alle zutiefst bewegt.
3: Ja, erstmal ist also alles noch offen, auch was die Zukunft des Bundestrainers angeht. Das nächste Länderspiel ist erst Ende September in der Nations League gegen die Niederlande, für die die WM ja auch schon vorbei ist. Gerade erst angefangen hat das Tennisturnier in Wimbledon, das 3. Grand-Slam-Turnier des Jahres. Und da hat French-Open-Sieger Alexander Zverev die 2. Runde erreicht. Das war eine knifflige Angelegenheit. Und direkt danach auf dem Center Court dann das Comeback von Serena Williams. Aus London, Ina Kast.
7: Schon als Serena Williams auf den Center Court kam, gab es Standing Ovations von den Zuschauern. Nach 4-jähriger Pause vom Profi-Tennis zeigte sie alles andere als einen peinlichen Auftritt auf dem Center Court. Auch wenn sie am Ende eine knappe 3-Satz-Niederlage gegen Maya Joint aus Australien hinnehmen musste, Williams hat das Tennisspielen nicht verlernt. Sie hat immer noch druckvolle Schläge von der Grundlinie und kann sehr gut aufschlagen. Einige Male stand sie aber schlecht zum Ball und auch die läuferischen Defizite waren zu erkennen. Aber ohne jegliche Matchpraxis im Einzel in Wimbledon nochmal anzutreten, verdient Respekt. Deutschlands bester Tennisprofi Alexander Zverev hatte gegen den guten Aufschläger Alexander Bloks aus Belgien viel Mühe, konnte sich aber anders als vor einem Jahr in der ersten Runde von Wimbledon mit 3:1 Sätzen durchsetzen. Zum ersten Mal überhaupt steht auch Jannik Hanfmann hier in der zweiten Runde. Das deutsche Frauentrio Ella Seidel, Eva Lüß und Laura Siegemund ist dagegen gleich in der ersten Runde ausgeschieden. Alle drei mussten sich in 2 Sätzen geschlagen geben.
3: Damit ist als letzte Deutsche bei den Frauen nur noch Tatjana Maria dabei. Bei den Männern hatte es ja auch schon Jan-Lennard Struff in die zweite Runde geschafft und Daniel Altmaier kann es noch schaffen. Sein Match gegen den Slowaken Alex Molčan wurde wegen Dunkelheit unterbrochen und wird heute fortgesetzt.
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8: Um 0.30 Uhr mit Wolfgang Berger. Im Fall der tödlichen Schüsse in Stade sitzt der Verdächtige jetzt in Untersuchungshaft. Das Amtsgericht Stade hat Haftbefehl gegen den 45-Jährigen erlassen. Der Mann soll die Schüsse am Montag in einem Mutter-Kind-Heim abgegeben haben. 6 Menschen wurden getötet. Alle Opfer arbeiteten im Jugendamt oder der Einrichtung. Hintergrund soll ein Sorgerechtsstreit sein. Am Abend hat es einen Gedenkgottesdienst in einer Kirche in Stade gegeben. Hunderte Menschen nahmen teil, darunter Niedersachsens Ministerpräsident Lies. Seit Mitternacht gilt der Tankrabatt der Bundesregierung nicht mehr. Experten erwarten, dass die Spritpreise daher heute ansteigen werden. Aus Berlin Oliver Neuroth.
9: Heute Mittag wird es für Autofahrer spannend. Um 12 Uhr dürfen die Tankstellen die Preise anheben. Die Frage wird sein, wie hoch fällt der Anstieg aus, wenn die Steuervergünstigung auf Kraftstoff nicht mehr greift. In den vergangenen 2 Monaten hatte die Bundesregierung die Steuern auf den Liter Benzin und Diesel für die Mineralölkonzerne um 17 Cent abgesenkt. Die Konzerne haben den Rabatt größtenteils an die Kunden weitergegeben, das zeigen Untersuchungen. Der Tankrabatt sollte die gestiegenen Ölpreise durch den Iran-Krieg abmildern, konkret durch die Sperrung der Straße von Hormus, eine der wichtigsten Schifffahrtsrouten für den Transport von Öl.
8: In den USA erhalten auch künftig alle im Land geborenen Menschen automatisch die US-Staatsbürgerschaft. Das oberste Gericht hat einen Erlass von Präsident Trump gestoppt, der dieses Geburtsrecht abschaffen wollte. Die Richter entschieden, der Verfassungsgrundsatz gelte weiter. Aus Washington Anne Schneider.
10: Er garantiert grundsätzlich allen in den USA geborenen Menschen die Staatsbürgerschaft, unabhängig vom Status der Eltern. Experten zufolge hätten von einem anderen Urteil jährlich bis zu 250.000 Neugeborene betroffen sein können. Die Entscheidung ist ein Rückschlag für Trumps Einwanderungspolitik und fällt wenige Tage vor dem US-Unabhängigkeitstag, an dem das Land seine Gründungswerte feiert. Das Thema Staatsbürgerschaft bleibt damit ein zentraler Streitpunkt in der amerikanischen Politik.
8: In Salzburg gelten ab heute strengere Zufahrtsregeln. Tagestouristen dürfen die Innenstadt im Juli und August nicht mehr mit dem Auto anfahren, wie die Stadt mitteilte. Stattdessen sollen große Parkplätze am Stadtrand genutzt werden. Anlass für die Maßnahme sind regelmäßige Staus in der Salzburger Innenstadt in der Sommersaison. Das Wetter in Deutschland. Gebietsweise kräftige Schauer und Gewitter, teilweise Unwettergefahr, auch trockene Phasen, Tiefstwerte 19 bis 12 Grad. Tagsüber teils kräftige Schauer und Gewitter, teilweise erhöhte Unwettergefahr, Richtung Westen häufiger trocken, Höchstwerte 20 bis 28 Grad. Am Donnerstag im Südosten heiter, im Nordwesten später Schauer, 20 bis 30 Grad. Am Freitag oft heiter, an den Alpen Gewitter, im Nordosten einzelne Schauer bei 19 bis 28 Grad. Das waren die Nachrichten.
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1: Die A2 Richtung Berlin ist zwischen Irxleben und Kreuz Magdeburg wegen Straßenschäden gesperrt. Dadurch hat sich hier Stau gebildet und im weiteren Verlauf ist die A2 zwischen Thesen und Brandenburg auch wegen Reparaturarbeiten gesperrt. Die A4 Görlitz Richtung Dresden ist zwischen Kodersdorf und Tunnel Königshainer Berge wegen eines defekten Fahrzeugs zurzeit gesperrt. Die A7 Flensburg Richtung Hamburg ist zwischen Tarp und Schleswig-Schubi nach einem Unfall gesperrt. Und die A61 Koblenz Richtung Mönchengladbach ist zwischen Mönchengladbach-Reit und Mönchengladbach-Holt nach einem Unfall gesperrt.
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1: Mit Klaas Christoffersen. 6 Tage sind vergangen seit den schweren Erdbeben in Venezuela, die vor allem im Norden des Landes zu großen Zerstörungen geführt haben. Heute gab es dann die Meldung, dass noch ein Kind aus den Trümmern gerettet wurde. Offiziell gibt es aber mehr als 1.900 Todesopfer, Tausende Verletzte und noch immer sind Zehntausende vermisst. Viele haben auch ihre Häuser verloren. Unsere Korrespondentin Anne Demmer ist für die ARD nach Venezuela gereist und mit ihr hat meine Kollegin vom NDR Nina Zimmermann gesprochen. Wie ist die Lage in den besonders betroffenen Gebieten?
11: Ja, es ist wirklich ein apokalyptischer Anblick in eben an der Küste, an diesem Küstenstreifen, wo es besonders schlimm ist, reihen sich die Trümmerberge nur so aneinander. Es herrscht absolutes Chaos. Überall wimmelt es von Menschen in Schutzwesten und gelben Helmen. Überall irren obdachlos gewordene Menschen herum, die nicht wissen, wohin, mit Plastiktüten, kampieren vor ihren zerstörten Häusern. Es herrscht tatsächlich absolutes Chaos und es gibt offenbar wahnsinnig viel Kleiderspenden, auch die türmen sich quasi. Die werden natürlich eigentlich gar nicht so sehr gebraucht. Es sind gerade Medikamente, Wasser, das wird gerade händeringend gesucht. Aber beeindruckend sind vor allem auch die freiwilligen Helfer aus Venezuela selbst, die überall mit anpacken, die extra anreisen mit Pickups, voll beladen und letztlich sich auch in die internationalen Rettungsteams quasi integrieren.
12: Bei aller Hilfsbereitschaft, das kann aber auch schnell ganz unkoordiniert werden, wenn eben aus der Stadt noch Menschen kommen. Wie zentral hat das jemand eigentlich im Griff, wann, wo Hilfe gebraucht wird und koordiniert das?
11: Ja, das ist tatsächlich eine gute Frage und daran mangelt es massiv. Die Regierung von Delcy Rodríguez steht ja auch schwer in der Kritik. Sie hat sehr langsam reagiert. Die Hilfe ist sehr schleppend angelaufen und auch jetzt hat man das Gefühl, dass die Krise von internationalen Helfern gestemmt und eben von Venezolanerinnen selbst gestemmt wird. Aber es mangelt halt an dieser Koordinierung und die internationalen Hilfsteams, ich habe mit verschiedenen gesprochen, die organisieren sich selber, die machen sich selber ihren Plan und stimmen sich dann vielleicht noch mit anderen Ländern ab und gehen quasi von Haus zu Haus. Das heißt, eine globale Koordinierung gibt es kaum. Die Leute mussten sich natürlich alle, die internationalen Kräfte mussten sich akkreditieren, aber das war es dann auch schon.
12: Was macht denn das mit der Stimmung gegenüber eben der Übergangspräsidentin Rodríguez? Wir erinnern uns ja, Präsident Maduro wurde von den USA außer Landes gebracht und jetzt steht sie da in der Verantwortung.
11: Die Wut ist natürlich groß und es gibt teilweise tatsächlich auch schon Proteste. Es gibt Beobachter, die sagen, diese Regierung wird sich nicht mehr lange halten. Aber alles steht und fällt ja am Ende dann doch auch mit Donald Trump, mit den USA. Immer wieder ist hier die Rede von einer Regierung, einer Marionettenregierung. Eben, ich habe gestern mit einer Expertin gesprochen, einer politischen Analystin, die sagte, es wird eine Notstandsregierung geben, aber es ist halt so schwer vorstellbar, wer da eingesetzt werden soll. Maria Corina Machado, die Oppositionsführerin, hatte sich ja vor einigen Tagen zu Wort gemeldet, dass sie wieder ins Land einreisen will. Aber dafür bekommt sie die Unterstützung von Washington wiederum nicht. Da wurde ihr schon einmal mehr der Korb gegeben.
1: ARD-Korrespondentin Anne Demmer aus dem Erdbebengebiet in Venezuela.
0: Wirtschaft.
1: 3 Jahre lang hatte die Europäische Zentralbank die Zinsen nicht angetastet, aber mit Irankrieg und Ölpreisschock kam im abgelaufenen Monat im Juni doch die erste Zinserhöhung. Um es vereinfacht gesagt für Geschäftsbanken teurer zu machen, sich Geld bei der Zentralbank zu leihen, was dann auch die Kredite für Privatpersonen wiederum und Unternehmen verteuert. Und dadurch, so die Hoffnung, sinkt insgesamt die Nachfrage in der Gesellschaft und die Inflation, also die Preissteigerung, geht zurück. Kommt nun bald die nächste Zinserhöhung durch die Europäische Zentralbank? Mit Spannung wurde deswegen eine Rede der EZB-Chefin Christine Lagarde erwartet und Klaus-Rainer Jackisch hat zugehört.
13: Zur Eröffnung des 3-tägigen Notenbanktreffens im portugiesischen Sintra sagte Lagarde am Montagabend, die Eurozone werde in den nächsten Monaten zwar weitere Inflationsschocks sehen, es gebe aber keinen Automatismus für weitere Zinserhöhungen. Das hatte sich bei zahlreichen Angehörigen des EZB-Rates, darunter den Direktorsmitgliedern Isabel Schnabel und Philipp Lane, in den vergangenen Tagen noch ganz anders angehört. Lagarde ließ nun wieder alles offen. Man werde von Sitzung zu Sitzung über die Zinsen entscheiden. Sie begründete diese Haltung damit, dass der durch den Iran-Krieg ausgelöste Preisschock die Wirtschaft nicht so stark belaste, wie zunächst befürchtet. Die zahlreichen Maßnahmen der jüngsten Vergangenheit, von Konjunkturprogrammen bis schärfere Bankenaufsicht, hätten die Wirtschaft in Europa widerstandsfähiger gemacht.
14: While we're more likely to face shocks that push inflation away from target, the resilience Europe has built means the effects on our economy are more contained.
13: Während es heute deutlich wahrscheinlicher ist, dass wir Schocks sehen, die die Inflationsrate über das angestrebte Ziel von 2% hieven, bedeutet die erreichte Widerstandsfähigkeit der europäischen Wirtschaft, dass diese Effekte besser verkraftet werden, so Lagarde. Genau diese Entwicklung führe aber auch dazu, dass eine Zinserhöhung nicht mehr die negativen Auswirkungen habe wie in der Vergangenheit. Man brauche mit Zinsschritten nicht in Panik verfallen, aber auch keine Angst vor einer Zinserhöhung haben, so die EZB-Chefin. In ihrer vielbeachteten Eröffnungsrede vor den rund 150 geladenen Gästen aus Notenbanken, Wissenschaft, Wirtschaft und Politik zeichnete sie ein extrem selbstbewusstes Bild der zweitgrößten Zentralbank der Welt. Jahrzehntelang sei man von Krise zu Krise geschlittert, daran sei die EZB gewachsen und verfüge heute über einen massiven Instrumentenkasten, um Krisen zu begegnen. Derzeit brauche man diese Werkzeuge aber gar nicht, normale Zinspolitik reiche völlig aus. Für dieses Jahr rechnet die Europäische Zentralbank mit einer Inflationsrate im Euroraum von 3%, im kommenden Jahr mit 2,3%. Erst 2028 werde die Teuerung wieder die angestrebten 2% erreichen. Lagarde wandte sich in diesem Zusammenhang auch erneut gegen scharfe Kritik an der vergangenen Zinserhöhung im Juni, der ersten seit rund 3 Jahren. Viele Akteure an den Finanzmärkten hatten sie als reine Absicherungsmaßnahme ohne wirkliche Notwendigkeit kritisiert.
14: Our rate increase was justified under every scenario, the milder, the adverse and the severe. It was by design a robust decision and nothing we have observed since then has called this assessment into question.
13: Diese Zinserhöhung war völlig gerechtfertigt. Das gilt für alle unserer Szenarien. Also ob die Entwicklung eher moderat, negativ oder drastisch verläuft. Das war eine robuste Entscheidung und nichts, aber auch überhaupt nichts, hat dies bislang in Frage gestellt, so Lagarde in Sintra.
1: Ein Schrebergarten. Das ist für alle, die sich auch vor Grün- und Gartenarbeit nicht scheuen, eine kleine Oase. Vielleicht manchmal auch ein kleiner anarchischer Ort im durchgetakteten Alltag. Und wer hier mit besonders viel Leidenschaft dabei ist, der kann sich ja mal beim Bundeswettbewerb der Kleingärten bewerben. Für Bayern geht eine Anlage aus Augsburg in diesem Jahr an den Start und sie wirbt vor allem damit, dass Schrebergärten bei der Hitze gut fürs Klima sind und für die Artenvielfalt. Hermann Scholz hat die Anlage und ihre Gärtner besucht.
15: Überall blühen Mohn, Sonnenhut, Rosen, Dahlien, Eisenhut. Hedwig Oprojus Schrebergarten ist ein Blumenparadies. Aber obwohl sie seit 30 Jahren einen Garten hat, dieses Jahr musste auch sie mit der Hitze kämpfen.
16: Besonders mit den Topfpflanzen. Das war noch nie so extrem wie dieses Jahr. Ich habe sie dann oft in Schatten, weil nur Gießen alleine, je mehr man gießt, je mehr muss man gießen. Und im Garten habe ich hauptsächlich Stauden dann und die werde ich nicht jeden Tag gießen, auch bei der Hitze nicht.
15: Hedwig Oprojus Blumengarten gehört zur Kleingartenanlage in Augsburg-Herrenbach. Die Anlage nimmt heuer am Bundeskleingartenwettbewerb teil und sie wirbt vor allem auch mit den positiven Effekten von Kleingärten für die Umwelt. Im Garten von Klaus Köhler zum Beispiel darf vieles einfach wachsen, was wachsen will.
17: Natürlich muss man aufs Unkraut schon aufpassen, aber wir sind insektenfreundlich und wir haben hier einen uralten Apfelbaum auch, wo die Holzbiene nistet.
15: Die ganze Anlage arbeitet seit Monaten für den Wettbewerb. Sie haben sogenannte Benjeshecken aus Totholz aufgeschichtet, die Lebensraum für viele Tiere bieten. Manche Gärten haben sich vom Landesbund für Vogelschutz als vogelfreundlich zertifizieren lassen und sie haben natürlich die Gärten herausgeputzt. Am Sonntagabend nahm eine Jury vom Bundesverband der Kleingärtner die Anlage Augsburg-Herrenbach unter die Lupe. 19 Anlagen aus ganz Deutschland wollen Kleingartenmeister werden. Sie müssen etwa soziales Engagement nachweisen und vor allem, was sie für die Ökologie tun. Gerade in so einem Hitzesommer wie jetzt, sagt der Bundesfachberater Thomas Kleinwort, wird klar, Kleingärten kühlen die ganze Stadt.
18: Die Bäume schattieren, wir liefern damit so viel positive

0: werden in Berlin die Kleingartenmeister bekannt gegeben.
1: Eine Reportage von Hermann Scholz.
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1: Um jetzt 0.44 Uhr. Russland gehört eigentlich zu den weltgrößten Produzenten von Öl und Gas. Aktuell aber wird Benzin in Russland rationiert und das nicht mehr nur auf der Krim. Müssen sich die Autofahrer zum Tanken anstellen. Der Spritmangel breitet sich jetzt eben auch aufs ganze Land aus. Björn Blaschke.
3: Schlangen dutzender Autos vor den Tankstellen der Russischen Föderation in vielen Landesteilen, auch im Großraum von Moskau, seit Tagen. Und klar, frustrierte Wartende. Auch die, die die Nachrichtenagentur Reuters interviewt hat. Es ist alles sehr schlimm. Was soll ich denn sonst denken? Es ist nichts Gutes dabei. Ich möchte, dass die Preise wieder niedriger sind, so wie früher. Wir können nicht voll tanken. Das ist ein Problem. Es werden nur 20 Liter pro Person ausgegeben. Danach müssen wir uns wieder hinten anstellen. Fast 10 Millionen Barrel am Tag, so viel Öl förderte Russland täglich im vergangenen Jahr. Das machte den Staat zum drittgrößten Ölproduzenten der Welt. Viel wurde davon als Rohöl ins Ausland verkauft. Einen Teil verarbeiteten die heimischen Raffinerien, zum Beispiel zu Benzin. Aber seit Monaten nun schon nimmt das ukrainische Militär russische Ölproduktionsstätten ins Visier, Raffinerien, Pipelines, Pump- und Verladestationen. Gegenschläge in dem Krieg, den Russland vor mehr als 4 Jahren startete. Die ukrainischen Attacken auch dürften die Benzinknappheit in der Russischen Föderation ausgelöst haben. Am Wochenende nun hielt Kreml-Chef Wladimir Putin eine Sitzung ab, wie es heißt, zur Sicherung der inländischen Kraftstoffversorgung. An dem Treffen nahmen unter anderem die Minister für Verteidigung und Finanzen teil, Moskaus Bürgermeister und die Chefs von Energieunternehmen. Das sieht nach Krisenmodus aus, aber Putin spielte den Benzinmangel herunter in einem Interview mit einem seiner Hofberichterstatter. Pavel Zarubin fragte Putin, für wie schwerwiegend er die Angriffe auf die russische Energieinfrastruktur halte. Was Angriffe auf die kritische Infrastruktur und insbesondere auf die Energieinfrastruktur angeht, so bereiten sie natürlich Probleme. Das ist offensichtlich. Wir sehen derzeit ein gewisses Defizit, aber kein kritisches, wie ich sagen möchte. Ein gewisser Mangel, aber kein kritischer. Und trotzdem soll Russland jetzt Benzin importieren, wie auch Kerosin. Vorläufig jedenfalls, denn Putin drängt darauf, dass die Schäden, die ukrainische Angriffe verursacht haben, schnell behoben werden. Und Putin erklärte, die Auswirkungen ukrainischer Angriffe müssten klein gehalten werden. Die erste Aufgabe besteht darin, die Produktion der besten Luftverteidigungssysteme schnell und deutlich zu steigern. Die Frage ist, wie schnell die Produktion erhöht und an die Truppen zum Schutz kritischer Infrastruktureinrichtungen geliefert werden kann. Putin will sich nicht durch den Benzinmangel unter Druck setzen lassen und den Krieg angesichts der offensichtlichen Mängel beenden. Er will weiterkämpfen lassen. Oder mit anderen Worten, er geht nicht gegen die Krankheit vor, sondern gegen ihre Symptome.
1: Für das Studio Moskau berichtete aus Köln Björn Blaschke. Seit Wochen organisieren in Südafrika Initiativen, Demonstrationen gegen Migrantinnen und Migranten. Sie machen Zuwanderer aus Nachbarstaaten für die hohe Arbeitslosigkeit, die Armut und die Kriminalität im Land verantwortlich. Ihre Forderung war, bis gestern, also bis zum 30. Juni, sollten alle Migranten ohne gültige Aufenthaltserlaubnis Südafrika verlassen. Für diesen selbstgesetzten Stichtag haben die Organisationen landesweit neue Kundgebungen und einen Shutdown angekündigt. Und weil bei fremdenfeindlichen Protesten bereits mehrere Menschen ums Leben gekommen sind, wurden die Sicherheitsbehörden in erhöhte Alarmbereitschaft versetzt. Stefan Überbach.
4: Das hatten viele befürchtet. Ein aufgebrachter Mob geht mit Knüppeln von Haus zu Haus, will Papiere sehen. Wer fremd wirkt oder keine Dokumente zeigen kann, wird aufgefordert zu packen und zu verschwinden. Polizeibeamte und private Sicherheitskräfte versuchen, die Betroffenen vor ihren Nachbarn zu schützen. Szenen wie hier aus einem Armenviertel in Germiston bei Johannesburg werden auch aus anderen Regionen gemeldet. Von ersten Verletzten ist die Rede. Offenbar fühlen sich zahlreiche Menschen durch die fremdenfeindlichen Proteste der vergangenen Wochen ermutigt, das Recht in die eigene Hand zu nehmen und das

0: Ultimatum der selbsternannten Bürgerbewegungen wie March and March oder Operation Dudula umzusetzen. Die verkünden seit Tagen, dass Ausländer ohne gültige Papiere das Land spätestens heute verlassen müssen. Auch die, die in Südafrika um Asyl gebeten haben. Jacinda Ngubese Zuma, die Anführerin von March and March.
1: Diese Leute sind gekommen, weil sie in ihren Heimatländern um ihr Leben fürchten. Jetzt haben sie hier Angst um ihr Leben. Was hindert sie daran, ins nächste Land zu gehen? Warum kämpfen sie darum, in Südafrika zu bleiben? Wenn du Migrant bist und um dein Leben fürchtest, dann ist jetzt die beste Zeit, nach Hause zu gehen.
0: Einige ihrer Ziele haben die Initiativen schon erreicht. Aus Angst vor Repressalien sind Zehntausende Zuwanderer ohne gültige Papiere bereits ausgereist. Was aber für die Veranstalter der Proteste noch wichtiger sein dürfte, sie sind bei der Politik auf offene Ohren gestoßen. Südafrikas Staatspräsident Ramaphosa lehnt Selbstjustiz zwar entschieden ab und warnt davor, das Recht in die eigene Hand zu nehmen, nennt aber die Sorgen der Menschen vor illegaler Zuwanderung berechtigt und hat einen deutlich härteren Kurs in der Migrationspolitik angekündigt. Der Druck der Straße zeigt also Wirkung. Dabei fangen wir gerade erst an, sagt diese Demonstrantin in Kapstadt.
1: Die Leute sagen, ich bin mit meinem Pass nach Südafrika gekommen, deshalb bin ich legal. Was für ein Quatsch. Ein Pass gibt dir das Recht, in ein Land zu reisen. Aber wenn dein Visum abgelaufen ist, musst du gehen. Warum habt ihr solche Angst, nach Hause zu gehen? Geht nach Hause.
0: Menschenrechtsorganisationen kritisieren das Vorgehen der fremdenfeindlichen Gruppen als rechtswidrig und fordern Südafrikas Staatsführung auf, klar gegen Hasskampagnen und Selbstjustiz Stellung zu beziehen. Außerdem müssten die wahren Gründe für die Krisen des Landes angegangen werden, sagt Chinia Mohammed, die Landesdirektorin für Südafrika bei Amnesty International. Asylsuchende, Flüchtlinge und Migranten für Südafrikas Probleme wie Arbeitslosigkeit, Ungleichheit und den Zusammenbruch öffentlicher Dienstleistungen verantwortlich zu machen, die ihre Ursachen im Erbe der Apartheid haben, ist falsch und gefährlich. Gewalt und Selbstjustiz werden diese Probleme niemals lösen. Sie zerstören nur Menschenleben und vertiefen die gesellschaftliche Spaltung. Das sehen viele der Demonstranten ganz anders. Sie fühlen sich im Recht und wollen Monat für Monat mit ihren Protesten weitermachen. Until we win, bis wir gewonnen haben, wie es auf den Plakaten der Organisation March and March heißt. Südafrika steht also ganz offensichtlich vor unruhigen Zeiten.
2: Stefan Überbach berichtete.
3: Kultur.
2: Der Datenhunger von künstlicher Intelligenz, KI, ist grenzenlos und gewonnen werden Daten auf verschiedene Weise. Oft auch, kann man sagen, gestohlen, nicht selten zum Nachteil wichtiger Kulturgüter. Eine besonders zerstörerische Form von Datensammelwut betrifft aktuell immer mehr Antiquariate. Jens Büchsenmann mit den Hintergründen.
4: Urban Zerfass handelt seit Jahrzehnten mit antiquarischen Büchern. Der Berliner ist das, was man einen alten Hasen nennt, spezialisiert auf wissenschaftliche und Fachliteratur. Kunden kommen in seinen Laden und stöbern oder suchen in seiner Online-Kartei. Das aber, was in den vergangenen Wochen passiert ist, war völlig anders. Da trafen in rascher Folge sehr ungewöhnliche Buchbestellungen ein.
5: Es sind ja auch unglaublich viele Ladenhüter gewesen. Bücher, die gut sind, aber die ja seit Jahren keinen interessiert haben. Und plötzlich kommt da jemand und will also Sekundärliteratur zu den absonderlichsten Fragestellungen der Literaturwissenschaft. Also jeder Verkäufer ist glücklich, wenn er für so ein Buch noch Geld bekommt.
4: Noch dazu liefen diese Online-Bestellungen immer nachts ein, immer über das Unternehmen Zoom Books. Lieferadresse Kanada. Steckt vielleicht ein KI-Entwickler dahinter?
5: Der Verdacht war sofort da. Bevor es überhaupt ein Wissen gab, gab es den Verdacht, das kann kein vernünftiger Mensch gemacht haben, weil dafür war die Beliebigkeit der bestellten Titel einfach zu auffällig.
4: Kein vernünftiger Mensch, aber immerhin eine nachvollziehbare Adresse. Erst in Kanada, wo im Vergleich zum Buchpreis von 1 oder 2 Euro enorme Zoll- und Versandkosten anfielen, alles schon im Voraus bezahlt von dem für den Versand von Büchern spezialisierten Unternehmen ABE Books. Dann plötzlich eine neue Lieferadresse, nämlich ins sächsische Kodersdorf in der Nähe von Görlitz. Antiquar Zerfas musste alle Mitarbeiter zusammentrommeln, um die Titel im Keller zusammensuchen, verpacken und versenden zu können.
5: Da wurde auch ein Buch für 5 Euro gekauft, was 40 Euro Versandkosten verursacht hat. In der Summe war das dann bei uns ein mittlerer 5-stelliger Betrag. Ja. Und es war immer wieder, es kam wirklich jeden Tag, kam richtig kontinuierlich ein sehr, sehr beachtlicher Auftrag rein.
4: Für viele Kollegen ein Jahresumsatz oder mehr, viel mehr.
5: Ja, das war ein bisschen Goldgräberstimmung, das kann man gar nicht anders sagen.
4: Wie die Goldgräberstimmung bei KI-Firmen, die kaufen massenhaft Bücher zu Schulungszwecken für ChatGPT und andere, ohne sich um Urheberrechte zu scheren.
5: Das hat dann nicht lange gedauert, bis dann auch irgendwie durch so einen Buschfunk durchgetrommelt hatte, dass da gerade was ganz Außergewöhnliches passiert. Dann war das ein paar Tage lang ein Dauerthema.
4: Die Washington Post hatte berichtet, dass KI alles digitalisierte Textmaterial, das überhaupt im weltweiten Netz steht, bereits erfasst habe, nur analoge Inhalte noch nicht. KI-Entwickler Anthropic habe sein Programm Project Panama am Start, ein hocheffektiver Scanner, der mit Buchseiten gefüttert wird, die aus gedruckten, gebundenen Büchern herausgetrennt wurden. Die Washington Post nennt das lange geheim gehaltene Panama-Projekt destructive, zerstörerisch also. Und das ist es in der Tat.
5: Wir hatten dann ja erfahren, dass die Bücher nach dem geplanten Digitalisieren als Buchblock geschreddert werden sollen. Da liefert man als Händler natürlich nicht gerne schöne Exemplare, die auch einen Nimbus haben oder die auch eine Patina haben. Das hat wehgetan.
4: Urban Zerfas, der Antiquar aus Berlin, hofft nun darauf, dass Politik und Verbände ebenso alarmiert sind wie er.
2: Ein Bericht von Jens Büchsenmann. Und mittlerweile steht fest, dass Frankreich im Achtelfinale der Fußball-WM angekommen ist durch ein souveränes 3:0 gegen Schweden. Das Spiel ist vor wenigen Minuten zu Ende gegangen. Und in gewisser Weise bleiben wir beim Thema.
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2: Denn im Gegensatz zu Frankreich ist Deutschland raus. Und das WM-Aus schon im ersten K.U.-Spiel und dann noch gegen Paraguay hat massive Diskussionen ausgelöst. Über den Trainer und den DFB, aber ebenso, was das generell über die Situation in Deutschland aussagen könnte. Unser heutiger Gastautor ist Mike Koltermann von der Hamburger Morgenpost und er kommentiert sowohl das sportliche Ergebnis als auch den Umgang damit von Kanzler Merz.
6: Es ist ja schon ein bisschen faszinierend, wie tollpatschig der Bundeskanzler bisweilen kommuniziert. Wenn Merz etwa in Sachen Migration den starken Mann markieren wollte, schoss er ja das eine oder andere Mal verbal übers Ziel hinaus und musste sich danach mit allerhand zerbrochenem Porzellan befassen. Mag sein, dass er deswegen zum Aus der deutschen Elf bei der WM in den USA nun extra konstruktiv sein wollte. Was für ein Spiel, ließ er bei X kurz nach Spielende verlauten. Mit eurem Einsatz und eurem Teamgeist bei dieser WM habt ihr unser Land begeistert. Nee, haben sie nicht. Das Spiel gegen Paraguay war vor allem eines, ein furchtbarer Grottenkick. Es gibt in all dem Elend allerdings eine gute Nachricht. Das liegt nicht etwa daran, dass wir Deutschen das Fußballspielen verlernt hätten. Dass diese Mannschaft nie ins Rollen kam, dass sie kein Gesicht und keine Form und keine Philosophie zu haben schien, das liegt in der Verantwortung des Teamchefs Julian Nagelsmann. Hoffentlich ziehen sie daraus beim DFB nun die richtigen Schlüsse. Und hoffentlich zeigt sich Merz bei der Bewertung der politischen Konzepte für die anstehenden Reformen treffsicherer als in Sachen Fußball.
2: Mike Koltermann von der Hamburger Morgenpost. Als möglicher Nachfolger für Nagelsmann fällt immer wieder ein Name, Jürgen Klopp. Unter anderem der Spiegel hält das aber für keine gute Idee. Und auch der Kommentar bei NTV fällt ähnlich aus.
7: Was Fußball-Deutschland jetzt braucht, ist endlich mal Ruhe. Mit Klopp kommt diese Ruhe nicht. Im Gegenteil, mit Klopp kommt Unruhe und vor allem kommen Erwartungen, überbordende Erwartungen, die Klopp mit der Mannschaft, die ihm jetzt und perspektivisch zur Verfügung stünde, gar nicht erfüllen kann. Jürgen Klopp als Bundestrainer Messias, der Deutschland wieder zur Fußball-Weltmacht macht, dieses Projekt ist zum Scheitern verurteilt. Was Fußball-Deutschland braucht, ist eine radikale Dosis Demut, die mit einem wie Klopp eigentlich undenkbar ist.
2: Die Bild-Zeitung meint, die WM-Niederlage und der Auftritt des Teams stünden symptomatisch für den Zustand des ganzen Landes.
7: wir sind höchstens noch zweitklassig. Unsere Wirtschaft erlebt eine in jeder Hinsicht beispiellose Abwärtsspirale. Täglich Pleiten, Deindustrialisierung. Und der Fußball in Deutschland lebt nur noch vom Ruf der Vergangenheit. Friedrich Merz lebt wie Julian Nagelsmann, der noch nicht mal den Anstand hat, jetzt zurückzutreten, offenbar in einer Parallelwelt. Beide sind unfähig, ihre Fehler zu sehen und Verantwortung zu übernehmen.
2: Das waren Standpunkte, heute zusammengestellt von Laura Janke.

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1: Um 1 Uhr mit Wolfgang Berger. Das Amtsgericht Stade hat Haftbefehl gegen den Mann erlassen, der gestern in einer Jugendhilfeeinrichtung 6 Menschen getötet haben soll. Der 45-Jährige wurde in eine JVA gebracht. Aus Hannover, Janis Gulde.
2: Hintergrund der Tat soll laut NDR-Informationen ein Sorgerechtsstreit gewesen sein. Der mutmaßliche Täter hatte am Montag einen Termin, um über das Sorgerecht für seine 3 Monate alte Tochter zu sprechen. Die Situation eskalierte. Der Mann soll mit einer Pistole auf die Mitarbeitenden geschossen haben. Bei der Trauerfeier einen Tag nach der Tat zeigte sich Ministerpräsident Olaf Lies erschüttert. Er sagte in seiner Rede, dass so etwas mitten am Tag in einer Jugendhilfeeinrichtung passiere, wo es um die ganz persönlichen Belange von Menschen gehe, sei unerträglich.
1: Die Spitzen von Union und SPD kommen heute zu den möglicherweise entscheidenden Beratungen über ihre Reformpakete zusammen. Dabei geht es unter anderem um Steuerentlastungen für kleine und mittlere Einkommen, Arbeitsmarktreformen sowie die Bereiche Rente, Gesundheit und Pflege. Die Entscheidungen über die Reformen könnten sich allerdings bis in die Nacht zu Donnerstag ziehen. Vor der Sitzung des Koalitionsausschusses erwarten die Regierungsparteien jedoch zunächst NATO-Generalsekretär Rutte. Kanzler Merz und Verteidigungsminister Pistorius empfangen den Niederländer als Gast bei der turnusmäßigen Kabinettssitzung, die diesmal im Bundesverteidigungsministerium stattfindet. In Venezuela ist ein 3-Jähriger aus den Erdbebentrümmern gerettet worden, 6 Tage nach dem Unglück. Der Junge wurde in ein Krankenhaus gebracht. In dem Erdbebengebiet in Venezuela sind Rettungsteams aus aller Welt im Einsatz. Bislang sind von den Behörden mehr als 1.900 Tote bestätigt worden. Zehntausende Menschen gelten noch als vermisst. Bei der Fußball-Weltmeisterschaft hat sich Frankreich durch ein 3:0 gegen Schweden für das Achtelfinale qualifiziert. Zuvor ist schon Norwegen mit einem 2:1 gegen die Elfenbeinküste in die nächste Runde eingezogen. Aus dem ARD-WM-Team Hendrik Lückhoff.
3: Wieder einmal war Erling Haaland der entscheidende Spieler. Der Weltklasse-Stürmer der Norweger erzielte kurz vor Schluss den 2:1 Siegtreffer für die Skandinavier. Im Achtelfinale bekommt es Norwegen jetzt mit Rekordweltmeister Brasilien zu tun. Die meisten der deutschen Spieler sind nach dem Aus im 16. Finale aus dem Teamquartier abgereist. DFB-Präsident Bernd Neuendorf ließ die Zukunft von Bundestrainer Julian Nagelsmann offen, kündigte aber eine Aufarbeitung der WM in den nächsten Tagen an.
1: Das waren die Nachrichten. Das Wetter in Deutschland. Gebietsweise kräftige Schauer und Gewitter, teilweise Unwettergefahr, auch trockene Phasen. Tiefstwerte 19 bis 12 Grad. Tagsüber teils kräftige Schauer und Gewitter, teilweise erhöhte Unwettergefahr. Richtung Westen häufiger trocken, Höchstwerte 20 bis 28 Grad. Am Donnerstag im Südosten heiter, im Nordwesten später Schauer, 20 bis 30 Grad. Am Freitag oft heiter, an den Alpen Gewitter, im Nordosten einzelne Schauer. 1:03 Uhr.
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4: Und wir beginnen mit einer Unwetterwarnung, die betrifft den gesamten Süden von Deutschland. Es kommt zu Gewittern mit starkem Regen von bis zu 60 Litern pro Quadratmeter und Windgeschwindigkeiten von bis zu 80 Stundenkilometern. Zu den Straßen. Die A1 Osnabrück Richtung Bremen ist zwischen Wildeshausen West und Wildeshausen Nord nach einem Unfall gesperrt. Die A2 Richtung Berlin ist zwischen Irxleben und Kreuz Magdeburg wegen Straßenschäden gesperrt. Dadurch hat sich Stau gebildet. Und im weiteren Verlauf ist die A2 zwischen Thesen und Brandenburg auch wegen Reparaturarbeiten weiterhin gesperrt. Die A4 Görlitz Richtung Dresden ist zwischen Kodersdorf und Tunnel Königshainer Berge wegen eines defekten Fahrzeugs gesperrt. Die A14 Magdeburg Richtung Schwerin ist zwischen Kreuz Magdeburg und Dahlen-Warsleben wegen Fahrbahnschäden gesperrt. Die A20 Kreuz Uckermark Richtung Lübeck ist zwischen Dummerstorf und Kreuz Rostock wegen Bauarbeiten bis morgen ca. 16 Uhr gesperrt. Die A30 Rheine Amsterdam ist zwischen Salzbergen und Schüttorf Nord in beiden Richtungen bis 5 Uhr gesperrt. Eine Umleitung ist eingerichtet. Die A61 Koblenz Richtung Mönchengladbach ist zwischen Mönchengladbach-Reit und Mönchengladbach-Holt nach einem Unfall gesperrt. Die A71 Erfurt Richtung Schweinfurt ist zwischen Suhl-Zellermelis und dem Dreieck Suhl wegen Tunnelwartungsarbeiten bis 6 Uhr gesperrt. Die A281 Bremen Airport Stadt Richtung Neustädter Hafen ist zwischen Neustädter Hafen und Bremen-Seehausen noch bis zum 12. Juli wegen Bauarbeiten gesperrt. Dadurch staut es sich hier. Und eine Meldung für die B10 Stuttgart-Ulm. Der Prag-Satteltunnel ist wegen Tunnelwartungsarbeiten in beiden Richtungen bis 5 Uhr gesperrt. Daraus geht Ihnen eine gute Fahrt.
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4: Von NDR Info aus Hamburg mit Klaas Christoffersen. Willkommen. Seit einer Stunde ist er Geschichte, der Tankrabatt. Für 2 Monate hatte die Bundesregierung die Energiesteuer auf Sprit um rund 17 Cent pro Liter gesenkt. Die Preise sind daraufhin an den Zapfsäulen gesunken. Ob die Mineralölkonzerne die Erleichterung vollständig an die Autofahrer weitergegeben haben, daran gibt es Zweifel. Das Münchner IFO-Institut hat gerade ermittelt, dass die Kosten für Diesel wohl nicht im vollen Umfang der Steuersenkung gefallen sind. Viele gehen jedenfalls davon aus, dass die Spritpreise jetzt nach dem Ende des Tankrabatts zu Ende Juni wieder steigen werden. Das hat Clara Beuker zu hören bekommen, die am letzten Tag des Tankrabatts an einer Tankstelle in Nordrhein-Westfalen war.
5: Die BTF-Tankstelle in Neunkirchen-Seelscheid im Bergischen kurz vor 12. In 6 Reihen schieben sich Autos von 2 Seiten an die Zapfsäulen heran. Eine Dame befüllt ihr Cabrio. Gleich daneben lässt ein Landwirt 200 Liter Diesel in seinen Traktor laufen. Ein älterer Herr füllt Super in 2 Kanister ab. Und so unterschiedlich sie alle sind, eines haben sie gemeinsam: schnell noch die günstigen Spritpreise mitnehmen, bevor der Tankrabatt fällt.
6: Ja, so wie ich gelesen habe, geht das natürlich dann in die Höhe. Deshalb habe ich heute getankt.
5: Die Meinungen zum Tankrabatt generell gemischt.
7: Das braucht man nicht mehr. Das kostet nur Geld. Und das haben wir nicht mehr. Unsere Wirtschaftsleistung hast du ja auch nachgelassen.
8: Vor allem bei den hohen Preisen, die man ja eh schon hat, dann kam das einem zugute mit diesen vorher 2 Euro oder höher. Hat halt schon zusätzlich nochmal die Kosten an Föhn gesenkt.
9: Man hat auch eher mehr Lebensfreude gehabt, ne? Also wenn man an der Tankstelle gefahren ist. Ne?
10: Hi. Hallo. Einmal die 15-Karte, bitte.
11: 33,70 Euro, bitte schön.
5: Jessica von Havermart arbeitet an der Kasse. Vor allem die Zeit zwischen 10 und 12 ist für sie hart. Dann tanken die meisten Kunden, Pausen gibt es nicht. Am schlimmsten findet es die Kassiererin, wenn ein Kunde zu spät kommt und kurz nach der 12 Uhr Preiserhöhung tanken musste.
12: Wir hatten auch natürlich schon Kunden, die sind hier mit Hand gefuchtelt, standen die vor der Kasse und waren hier am Rumbrüllen. Und das ist dann schon so, wo man dann hier steht und sagt, okay, ich habe nichts gemacht. Das ist schon erschreckend.
5: Gleich daneben an der Snackbar belegt Andrea Franken frische Brötchen. Durch die 12-Uhr-Regel tanken die Kunden nun vor allem vormittags. Das Frühstücksgeschäft läuft besser. Dafür ist mittags totale Flaute, sagt die Pächterin.
13: An den Mittagssnacks ist die Pizza, der Burger, Hotdogs, die Bockwurst, das ist alles sehr eingeschlafen. Wird nicht mehr in dem Maße verlangt von der Kundschaft, weil wir einfach auch die Kundschaft dafür gar nicht haben um diese Uhrzeit.
5: Andrea Franken kann die Umsatzeinbußen mit dem Frühstück einigermaßen ausgleichen. Bei anderen Tankstellenpächtern läuft es nicht so gut.
13: Aber andere Kollegen und Kolleginnen, die haben da schon ordentliche Einbußen durch. Also ich würde mal so tippen, es sind schon so 50 bis 100 Euro am Tag, die da im Mittagsgeschäft auf jeden Fall wegfallen.
5: Carsten Müller ist kein Fan des Tankrabatts. Den Geschäftsführer von Kuttenkeuler Mineralölhandel und Tankstellenbetrieb hat der Rabatt viel Geld gekostet.
14: Zum 1. Mai hatten wir das Problem, dass wir vollversteuerte Ware vergünstigt verkaufen mussten, weil uns der Markt dazu genötigt hat. Zum 1. Juli haben wir nun die Chance, indem wir sehr, sehr hohe Bestände mitnehmen können, wenn wir das denn schaffen, ist es logistisch schwierig, dass wir dieses Manko, das waren in unserem Falle 290.000 Euro, die wir verloren haben zum 1. Mai, dieses Manko zumindest zu einem Teil wieder wettzumachen.
5: Die Spritpreise werden wohl wieder steigen, nicht nur wegen der wieder vollständig erhobenen Energiesteuer. Davon gehen die meisten Menschen in Neunkirchen fest aus.
15: Ich habe jetzt gar nicht geguckt, wie heute der Stand ist.
16: 1,66, ja, das wird wieder locker über 2 Euro gehen.
5: Dann ist keine Zeit mehr für Interviews. So kurz vor 12 will niemand zu spät an der Zapfsäule stehen.
4: Soweit die Reportage von Claudia Beuker. Die Bundesregierung wollte die Autofahrer ja entlasten, weil infolge des Irankriegs die Ölpreise so stark gestiegen sind. Zu den größten Kritikern dieser Maßnahme gehörte von Beginn an Justus Haukapp. Der ist Professor für Volkswirtschaftslehre an der Heinrich-Heine-Universität in Düsseldorf. Mein WDR-Kollege Andreas Bursche hat mit ihm gesprochen und ihn gefragt, ob er jetzt auch nach Auslaufen des Tankrabatts bei seinem harten Urteil geblieben ist.
11: Ja, im Grunde schon. Natürlich war es für die Autofahrerinnen und Autofahrer in gewisser Weise ganz angenehm, dass sie ein bisschen weniger zahlen mussten fürs Benzin. Aber es war eben eine sehr teure Angelegenheit. Also die Schätzungen liegen bei ungefähr 1,6 Milliarden Euro, die wir dafür nicht an Steuereinnahmen eingenommen haben. Und die fehlen natürlich an anderen Ecken und Enden, müssen irgendwo anders eingespart werden. Und ich würde sagen, wir haben wichtigere Dinge in Deutschland zu erledigen, als möglichst günstig Auto zu fahren.
17: Ja, aber das Vertrauen in den Staat, auch in die Institutionen, erodiert ja schon in letzter Zeit. Das Signal könnte ja auch, oder das Signal ist definitiv, der Staat lässt euch nicht alleine, der Staat kümmert sich. Würden Sie dieses Argument zulassen?
11: Das würde ich eigentlich nicht zulassen, denn das ist gar nicht die Aufgabe des Staates, sich darum zu kümmern. Der Staat konnte ja an dieser Stelle gar nichts dafür, dass die Spritpreise gestiegen sind. Das war ja letztendlich der Krieg im Nahen Osten, mit dem die Bundesregierung also eigentlich ziemlich wenig zu tun hatte. Und dann ist die Straße von Hormuz geschlossen worden und die Energiepreise sind nach oben gesprungen. Und von daher würde ich sagen, das gehört zu den Risiken des Lebens dazu, denen wir ausgesetzt sind, dass die Benzinpreise tatsächlich mal steigen können, auch wenn das unangenehm ist. Und es ist eigentlich nicht die Aufgabe des Staates, dann so eine Art Vollkaskoversicherung abzuschließen und zu sagen, wir schützen euch vor steigenden Benzinpreisen. Also vor allen Dingen nicht, wenn das Geld dann an anderer Stelle eben fehlt.
17: Wie ist denn das eigentlich mit dem Energiesparen? Wir sollen doch eigentlich Energie sparen. Jetzt wurde ich ja dazu im Prinzip animiert, nicht so sehr darauf zu achten, wie ich in solchen Phasen vielleicht etwas weniger Energie raushaue, oder?
11: Ja, das kommt natürlich dazu. Nun gut, da mag man sagen, Deutschland ist verhältnismäßig klein auf der Welt, aber im Prinzip ist es natürlich richtig, wenn tatsächlich die Treibstoffe knapp werden, also aus Rohöl, aber auch Diesel und Benzin, dann ist es natürlich nicht sinnvoll, den Leuten zu sagen, ihr müsst gar nicht Energie sparen. Das ist kontraproduktiv. Sondern dann müsste man eigentlich die Leute dazu anhalten, darüber nachzudenken, dass sie weniger Auto fahren und weniger Benzin benutzen, weil es ja nicht künstlich irgendwie knapp war, sondern es war ja wirklich knapp. Und von daher, das ist genau die Funktion von Preisen. Also das ist im Grunde der Sinn der Marktwirtschaft, dass man sagt, wenn etwas knapp ist, dann wird es eben teurer, damit die Leute sparsam damit umgehen. Und diesen ganzen Anreiz hat man hier konterkariert. Also auch aus dieser Perspektive heraus ist das nach wie vor keine gute Idee.
17: Die Bundesregierung selber sagt abschließend mit so einem kleinen Schulterklopfen, Achtung, die Steuersenkungen, also dieser Spritpreis, diese Subventionierung, die sind weitgehend bei den Verbrauchern angekommen. Beim Diesel, wir haben nochmal nachgeschaut, wurden gerade mal 3/4 des Rabatts weitergegeben, bei super nahezu 100. Wenn ich irgendwo falsch parke oder meine Steuern später bezahle, als unbescholtener Bürger, wie man so schön sagt, dann sind sie aber sofort da. Wieso lässt sich der Staat das von den Mineralölkonzernen gefallen am Ende?
11: Naja, das tatsächlich lag es daran, dass natürlich die Knappheit noch unterschiedlich war. Und Diesel war in der Tat besonders knapp, muss man sagen. Wir sind ja ein Land, was Diesel importiert. Und von daher war man immer auch auf Lieferungen aus dem Ausland angewiesen. Und manche mögen sich noch daran erinnern, am Anfang der Krise war tatsächlich zum Beispiel in Frankreich Diesel auch knapp an den Tankstellen und man konnte nicht davon ausgehen, dass man einfach so Diesel bekommt, wenn man dahin fährt. Und dann ist natürlich klar, dass die Dieselpreise, wenn das noch knapper ist, auch noch kräftiger steigen. Und von daher ist das dann nicht ganz weitergegeben worden, dieser Rabatt. Das muss noch nicht mal ein Missbrauch sein. Wenn das aber doch so sein sollte, das Kartellamt guckt sich das ja jetzt doch genauer an, dann wird letztendlich der Vorteil auch wieder abgeschöpft bei den Mineralölkonzernen. Okay. Aber das Bundeskartellamt hat da eben auch eine Aufgabe, die ein bisschen schwieriger ist, als einen Parkschein für falsch parken auszustellen. Das muss man schon ein bisschen gründlicher analysieren und nicht einfach mit der Keule durch die Welt laufen sozusagen.
17: Ja, aber ist ja gut, dass wir darüber gesprochen haben. Aber schließen wir das Ganze mal ab. Was hätte denn Ihrer Meinung nach mit den 1,6 Milliarden Euro Steuergeld besser passieren können und müssen, wenn wir diesen Tankrabatt mal streichen, nachträglich?
11: Also man kann viele Dinge tun, an denen es hapert. Wir wissen sozusagen, in die Infrastruktur muss Geld gesteckt werden. Das machen wir jetzt zum großen Teil über Schulden. Aber wir sehen, die Zinsen steigen. Das frisst uns auch die Spielräume im Haushalt auf. Man kann das in Bildung investieren, man kann das ins Gesundheitswesen investieren. Also es gibt viele Dinge, die dringend sind. Wir haben zahlreiche große Reformvorhaben vor uns, die Rentenreform etc. Überall geht es darum, Geld einzusparen. Und von daher ist es wirklich eigentlich ziemlich unverständlich, dass man sagt, naja, damit das Autofahren nicht so teuer wird, da können wir mal locker 1,6 Milliarden freimachen.
4: Sagt Justus Haukapp, Professor für Volkswirtschaftslehre an der Uni Düsseldorf, im Gespräch mit meinem WDR-Kollegen Andreas Bursche.
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4: Um jetzt 1:15, 1.15 Uhr. Im September, in 2 Monaten, stehen 2 wichtige Landtagswahlen in Deutschland an, in Sachsen-Anhalt und Mecklenburg-Vorpommern. Die Umfragen deuten seit Monaten darauf hin, dass es danach in beiden Ländern eine Mehrheit für die AfD geben könnte. Die demokratischen Parteien haben eigentlich eine Brandmauer zur AfD hochgezogen. Aber das BSW, das scheint sich jetzt daran zu machen, die Ziegel abzutragen. Die amtierende Parteispitze hat einen Brief an die Vorsitzenden der AfD geschrieben und bietet eine spezielle Form der Zusammenarbeit an. Was drin steht in diesem Brief des BSW, weiß Frank Eichmann.
18: Deutschland geht es schlecht, Friedrich Merz ist zu Recht unpopulär und die AfD im Aufwind. Mit dieser Bestandsaufnahme beginnen die BSW-Parteichefs Di Masi und Muhammad Ali ihren Brief an die AfD-Spitze, Alice Weidel und Tino Chrupalla. Das Wichtigste in den 2 Seiten des ungewöhnlichen Schreibens fasst BSW-Co-Vorsitzende Amira Mohamed Ali zusammen.
19: Ja, wir als BSW haben die AfD herausgefordert, um genau zu sein. Sarah Wagenknecht hat Alice Weidel herausgefordert zu einem öffentlichen Duell oder gerne auch öffentliche Duelle rund um die Landtagswahlen in Ostdeutschland, also in Sachsen-Anhalt und Mecklenburg-Vorpommern. Wir sind der Auffassung, dass die AfD sich hinter der Brandmauer wirklich sehr gemütlich macht und wir wollen sie in der Öffentlichkeit stellen und auch aufzeigen, was die Unterschiede sind und eben damit auch aufzeigen, dass das BSW die vernünftige Alternative ist.
18: Die Brandmauer zur AfD lehnt das BSW erneut ab als undemokratisch und als Ohrfeige für die AfD-Wählerschaft. Im Brief an die AfD beschreibt die BSW-Spitze einmal mehr ihre Idee, nach dem 6. September in Sachsen-Anhalt keinen Politiker, sondern einen überparteilichen Ministerpräsidenten zu wählen unter Einbindung der AfD. Ebnet das BSW per Tolerierung dem ersten AfD-gestützten Ministerpräsidenten den Weg?
19: Also wir wollen weder den CDU-Ministerpräsidenten noch den AfD-Ministerpräsidenten. Denn wer auch immer von beiden mit einer haarscharfen Mehrheit vielleicht durchkommt, der hätte den Rest der Bevölkerung, nämlich beinahe die komplette andere Hälfte, gegen sich. Und deswegen sagen wir, es braucht einen überparteilichen Ministerpräsidenten, der auf breiteren Füßen steht und der dann auch mit wechselnden Mehrheiten regiert.
18: Dabei mitgedacht vom BSW, das geht natürlich nur, liebe Wählerschaft in Sachsen-Anhalt, wenn ihr uns mindestens 5% Zustimmung gebt. Der Brief und das Angebot des offiziellen BSW-AfD-Duells, ein geschickter Schachzug. Der Politikwissenschaftler Benjamin Höhne von der TU Chemnitz ist skeptisch.
20: Ja, man verspricht sich davon maximale mediale Aufmerksamkeit von diesem Vorstoß, aber auch wenn es zu diesem Duell kommen sollte, auch das würde sicherlich mediale Aufmerksamkeit bescheren, die aber eher auf das Konto der AfD einzahlt. Vielmehr würde das BSW damit auch zur weiteren Normalisierung einer im Kern rechtsextremen Partei beitragen. Und deshalb ist dieser Vorstoß hochproblematisch.
18: In ihrem Brief an die AfD zählen die BSW-Politiker neben Gemeinsamkeiten sehr wohl große politische Unterschiede auf. Hochrüstung oder die Nähe zu US-Präsident Trump lehne das BSW im Unterschied zur AfD ab, wolle eine stärkere Besteuerung der Reichen oder für Sachsen-Anhalt, so in ihrem Wahlkampfbüro, die BSW-Spitzenkandidatin Claudia Wittig.
21: Die Bildungsreform, die absolut dringend notwendig ist, die aber natürlich mit der, also das, was die AfD da vorzuweisen hat, ist ja absolut nicht zu gebrauchen. Ist ja das Papier nicht wert, auf das nicht mal gedruckt ist.
18: Einen Marktplatz in Magdeburg oder Schwerin haben die BSW-Wahlkämpfer noch nicht gebucht für das Wagenknecht-Weidel-Duell. Denn noch gibt es kein offizielles Antwortschreiben der AfD. BSW-Landeschefin Wittig denkt über AfD-Chefin Weidel.
21: Ich tippe, dass sie es nicht annimmt, weil sie, glaube ich, mehr zu verlieren als zu gewinnen hat dabei.
18: Und so sieht es auch BSW-Chefin Mohamed Ali, Mitunterzeichnerin des Briefs an die AfD.
19: Ich kann mir vorstellen, dass sie sich ehrlich gesagt nicht trauen. Also das wäre meine Prognose. Ich fände es gut, wenn sie es annehmen. Aber ich kann mir vorstellen, dass alle Zweite sich nicht traut.
4: sagt die Co-Parteichefin des BSW, Mohammed Ali, im Beitrag von Frank Eichmann aus dem ARD-Hauptstadtstudio. Und wir bleiben beim Wahlkampf, und zwar in Sachsen-Anhalt. Mehr und mehr lässt sich die Politprominenz aus dem Bund im Land sehen, zwar quer durch alle Parteien. Dabei sind auch Weidel, Alice Weidel von der AfD und Sarah Wagenknecht vom BSW. Nicht unbedingt jetzt in einem Duell, aber sie kommen alle nach Sachsen-Anhalt. Wolfgang Kubicki, FDP, Habeck von den Grünen, Reichineck von der Linken. Alle sind da. Über die Strategien der Bundesparteien im Kampf um Wählerstimmen, Doreen Jonas.
2: Die Beliebtheitswerte der schwarz-roten Bundesregierung sind alles andere als zum Angeben. Nichtsdestotrotz, im Wahlkampf setzt die Sachsen-Anhalt-CDU auf Friedrich Merz. Generalsekretär Mario Kaschunke.
3: Der Kanzler wird selbstverständlich in Sachsen-Anhalt auch zur Wahlkampfunterstützung herzlich willkommen sein und er wird auch hier sein.
2: Dazu Unionspolitiker aus dem Kabinett wie Gesundheitsministerin Nina Wagen oder Innenminister Alexander Dobrindt. Auch Markus Söder sei angefragt. Ganz anders die SPD. Hier setzt man geradezu auf Abwesenheit der Bundesspitze. Co-Landeschefin Juliane Klemann.
22: Es ist ein Landtagswahlkampf und wir haben, glaube ich, in den Ländern sehr, sehr ähnliche Themen und wir werden uns darauf konzentrieren, wirklich mit uns befreundeten Ministerpräsidenten aus anderen Bundesländern in den Wahlkampf zu gehen.
2: Sie nennt hier Olaf Lies aus Niedersachsen und Anke Rehlinger aus dem Saarland. In Sachsen-Anhalt dürften die weniger bekannt sein. Ein Berliner Promi taucht dennoch auf. Hubertus Heil ist dieser Tage in Halle zu Gast. Dermaßen zurückhaltend ist keine andere Partei im Land. Die AfD erwartet ihre Parteichefs Alice Weidel und Tino Chrupalla mehrfach. Auch Rechtsaußen Björn Höcke aus Thüringen sei willkommen, sagt Co-Fraktionschef Oliver Kirchner.
23: Ich selbst habe Björn im letzten Wahlkampf bei ihm unterstützt und halte es auch für richtig, Leute, die aus anderen Nachbarverbänden eine Strahlkraft haben, hier einzuladen. Und ich kenne keinen aus meinem Umfeld, der gesagt hat, wir wollen den Höcke hier nicht haben.
24: Die Wahl am 6. September ist auch ein Zeugnis für die Regierung Merz.
2: Die Stimme unverkennbar. Gregor Gysi beim Wahlkampfauftakt der Linken in Magdeburg vorige Woche. Eine der Silberlocken, die ja so etwas wie das All-Star-Team der Partei sind. Neben Gysi gehören dazu Bodo Ramelow und Dietmar Bartsch. Sie alle werden in Sachsen-Anhalt unterwegs sein, ebenso wie Heidi Reicheneck. Linken Spitzenkandidatin Eva von Angern.
25: Und ich freue mich, dass auch Ines Schwertner und Jan van Aken gleich zugesagt haben. Wir planen das jetzt seit Monaten, eigentlich schon seit fast einem Jahr, dass auch wirklich viel, viel Politprominenz kommt.
2: Ob allerdings der in die Kritik geratene neue Co-Parteichef Luigi Pantisano kommen wird, man werde abwarten, heißt es diplomatisch. Auch das BSW setzt auf Prominenz mit Gründerin Sarah Wagenknecht und den Parteichefs Amira Mohammed Ali und Fabio Di Masi. Für die FDP geht es um nichts weniger als den Wiedereinzug ins Parlament. Und der neue Parteichef Wolfgang Kubicki ist wohl so etwas wie der Retter in der Not. Parteichefin und Spitzenkandidatin Lydia Hüskens erzählt, nach seiner Wahl hätte sie viele, viele Anfragen bekommen. Und das liege daran,
26: dass Wolfgang Kubicki eine Sprache findet, die die Menschen hier im Land tatsächlich, ich sag mal, anspricht. Also die ganz offensichtlich einen Nerv trifft. Und das ist zurzeit enorm wichtig.
2: Und auch Ex-Parteichef Christian Lindner mischt bei einigen Veranstaltungen im Wahlkampf mit. Bei den Grünen ist Co-Parteichef Felix Banaschage sozusagen im Dauereinsatz. Erst vorige Woche tourte er mit dem Camper durch den Landesnorden. Und auch hier wird sich die Prominenz die Klinke oder vielmehr das Mikro in die Hand geben. Spitzenkandidatin und Co-Parteichefin Susanne Zipora-Seidlitz.
27: Ricarda Lang wird nochmal nach Sachsen-Anhalt kommen. Ich habe mit Robert Habeck gesprochen. Wir haben noch keinen Termin, aber auch da sind wir sehr zuversichtlich, dass er herkommen wird. Das Gleiche gilt für Cem Özdemir.
2: Abgesehen aber von den bekannten Namen gäbe es viel Unterstützung aus anderen Landesverbänden. Die Grünen gehen davon aus, dass sie 70.000 Stimmen brauchen, um erneut in den Landtag einziehen zu können. Noch sehen die Umfragen aber anders aus.
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4: Die Glashütter Uhrenfabrik in Sachsen ist bekannt für ihre Luxusuhren. Das Handwerk hat hier eine lange Tradition und reicht bis ins 19. Jahrhundert zurück. Heute vor 75 Jahren wurde die Glashütter Uhrenindustrie verstaatlicht und die VEB Glashütter Uhrenbetriebe gegründet. Michael Kück blickt zurück.
28: Im Jahr 1845 gründet Ferdinand Adolf Lange die Glashütter Uhrenbetriebe. Ein Lichtblick im damals verarmten Erzgebirge für die Menschen und deshalb vom sächsischen Königshaus mit einem Darlehen gefördert. Lange bildet Mitarbeiter aus. Spezielle Werkzeuge für Zeiger, Zifferblätter und Gläser müssen gebaut werden. Und in den ersten Produktionsjahren noch alles ohne Strom. Aber es klappt. Die Wohlhabenden schmücken sich nur allzu gern mit Uhren aus Glashütte. Mit der Massenproduktion werden die Uhren später weltbekannt. Der Zweite Weltkrieg aber setzt auch Glashütte zu. Und was in den Fabriken nicht bei Luftangriffen zerstört wurde, wurde als Reparationsleistung von den Sowjets in ihre Heimat abtransportiert. Im April 1948 wird das Unternehmen von der DDR-Führung beschlagnahmt. Im Juli 1951 entsteht der volkseigene Betrieb, kurz VEB Glashütter Uhrenbetriebe. Es ist ein staatlicher Großkonzern mit 2000 Beschäftigten aus dem Zusammenschluss mehrerer Firmen. Und die Produkte, wie später auch Automatik- und Quarzuhren, bleiben begehrt, auch in der Bundesrepublik.
1: Glashütter Uhren mit automatischem Aufzug.
28: Mit dem Ende der DDR steht auch die Produktion von Uhren im Erzgebirge vor dem Aus. Zu unrentabel für die freie Marktwirtschaft. Doch Walter Lange gibt nicht auf. Er gründet im Dezember 1990 seine Uhrenfertigung in Glashütte. Auf den Tag genau 145 Jahre, nachdem sein Urgroßvater schon dasselbe tat. Die Uhrenproduktion im Erzgebirge blickt auf eine wechselvolle Geschichte voller Höhen und Tiefen zurück. Doch sie hat all das überstanden. Selbst Enteignungen, Verstaatlichungen und Zwangsvereinigungen von Firmen zu DDR-Zeiten. Wie am 1. Juli 1951, als die Uhrenfabrik der Familie Lange Teil der VEB Glashütter Uhrenbetriebe wurde. Das war heute, vor 75 Jahren.
4: Der Stichtag von Michael Kück.
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4: Und alles Aktuelle von der WM und auch vom Tennis in Wimbledon hat Marcel Stober.
6: Es gab gestern am Vorabend ja auch schon ein Sechzehntelfinale bei dieser WM und da hat es Norwegen geschafft, sich durchzusetzen. Gegen die Elfenbeinküste gab es ein 2:1 und Michael Augustin war bei diesem Match in Dallas dabei.
7: Norwegen sitzt weiter fest im Ruderboot und wieder mal war es Erling Haaland, der ein Spiel entschieden hat. Sein 2:1 in der 86. Minute war schon sein fünfter Turniertreffer und das Siegtor in einer ausgeglichenen Partie in Dallas gegen die Elfenbeinküste. Der Leipziger Nusa hatte die Norweger mit einem Traumtor Ende der ersten Halbzeit in Führung gebracht. Diallo traf für die Afrikaner nach Doppelpass und einem Super-Solo in der 74. Minute zum Ausgleich. In der Nachspielzeit scheiterte er noch mit einem Freistoß am norwegischen Torhüter. Die Elfenbeinküste ist ausgeschieden und Norwegen im Achtelfinale gegen Brasilien.
6: Und nach dem deutschen WM-Aus fragt man sich natürlich hierzulande, ja, was passiert denn jetzt mit Julian Nagelsmann? Was passiert jetzt mit Sportdirektor Rudi Völler? Vielleicht hat unser DFB-Reporter Martin Roschitz eine Antwort.
8: DFB-Präsident Bernd Neuendorf ist ja in seinem kurzen vom DFB veröffentlichten Statement vor der Abreise aus den USA schon abgerückt vom Bundestrainer. Nachdem es eine nächtliche Krisensitzung gegeben hatte mit Nagelsmann, Geschäftsführer Andreas Rettich und Sportdirektor Rudi Völler. Völler hatte seinem Ziehsohn Nagelsmann unmittelbar nach dem Spiel noch den Rücken gestärkt. Ich glaube, dass Völler gemeinsam mit Nagelsmann geht. Denn es braucht einen Neuanfang beim DFB. Jürgen Klopp steht bereit. Er wäre auch der Richtige, weil er alles das verkörpert, was Trainer und Mannschaft hier nicht gezeigt haben. Verantwortung übernehmen, Tempo, Leidenschaft, Identifikation, einen Plan haben. Hinzu kommt ja, dass die EM28 in Klopps Wohnzimmer England stattfindet. Es ist wirklich das perfekte Timing. Nur Klopp und Völler zusammen, aus meiner Sicht kein Perfect Match. Denn anders als Nagelsmann ist Klopp dem Amt auch kommunikativ gewachsen. Dafür braucht er keinen Rudi Völler. Das weiß der noch Sportdirektor selbst am besten.
6: In Wimbledon sind gestern viele Matches der ersten Runde zu Ende gegangen. Nicht alle aber. Zum Teil musste am Abend unterbrochen werden. Da geht's dann eben heute weiter. So auch bei der Partie des Deutschen Daniel Altmaier. Er liegt hinten gegen Alex Molchan aus der Slowakei mit 1:2 Sätzen. Alexander Zverev ist hingegen schon weiter. Er schlug den Belgier Alexander Blocks in 4 Sätzen. Der deutsche Grand Slam-Sieger von Paris ist also gut in sein traditionell schwächstes Grand Slam-Turnier in London gestartet. Und er fühlt sich jetzt mit diesem großen Titel auch nicht wirklich anders als früher.
9: Für mich auch vom Gefühl her war es jetzt nicht kein großer Unterschied. Ich, wie schon gesagt, ich möchte meine Matches immer noch gewinnen. Ich möchte meine Arbeit zu 100% machen. Und mir die beste Chance gegeben.
6: Auch bei einem anderen deutschen Spieler gab es großen Jubel. Der Karlsruher Yannick Hanfmann hat nämlich gestern zum ersten Mal es geschafft, in Wimbledon die zweite Runde zu erreichen. Er besiegte den Franzosen Giovanni Pecci-Pericard in 4 Sätzen.
5: Ja, ich war auf jeden Fall sehr emotional nach dem Match. Auch mich sehr mit dem Team gefreut. Ich spiele sehr, sehr gerne auf Rasen. Ich finde, es ist so ein schöner Monat, den er natürlich hier ein bisschen fortzusetzen ist. Das ist schon was Besonderes.
6: Keine Fortsetzung gibt es für die 3 deutschen Spielerinnen Laura Siegemund, Eva Lüß und Ella Seidel. Sie sind alle in Runde 1 ausgeschieden. Und gleiches gilt tatsächlich auch für Serena Williams. Die 44-jährige Tennis-Ikone gab ihr viel beachtetes Comeback im Einzel, wurde auch im Match immer besser, verlor aber doch gegen Maya Joint aus Australien in 3 Sätzen.
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11: Um 1.30 Uhr mit Wolfgang Berger. Im Fall der tödlichen Schüsse in Stade sitzt der Verdächtige jetzt in Untersuchungshaft. Das Amtsgericht Stade hat Haftbefehl gegen den 45-Jährigen erlassen. Der Mann soll die Schüsse am Montag in einem Mutter-Kind-Heim abgegeben haben. 6 Menschen wurden getötet. Alle Opfer arbeiteten im Jugendamt oder der Einrichtung. Hintergrund soll ein Sorgerechtsstreit sein. Am Abend hat es einen Gedenkgottesdienst in einer Kirche in Stade gegeben. Hunderte Menschen nahmen teil, darunter Niedersachsens Ministerpräsident Lies. Im Koalitionsausschuss heute in Berlin wollen sich Union und SPD bei möglichst vielen Themen auf konkrete Pläne einigen, darunter Rente, Steuern und das Thema Arbeitszeit. Noch vor der Sommerpause wollen die Spitzen der Bundesregierung ein großes Reformpaket auf den Weg bringen. Aus Berlin Jim Bob Nikschas.
12: Am leichtesten erscheint noch das Thema Rentenreform. Hier wollen Union und SPD die Vorschläge der Rentenkommission übernehmen. Nur über die Abschaffung von Minijobs könnte es beim Treffen im Kanzleramt noch Diskussionen geben. Größeren Redebedarf hat die Koalition beim Thema Steuern. Ab 2027 sollen Menschen mit kleineren und mittleren Einkommen laut Koalitionsvertrag weniger Steuern zahlen. Um das zu finanzieren, will die SPD Spitzenverdiener stärker belasten. CDU und CSU lehnen das ab. Der Kompromiss könnte eine höhere Reichensteuer sein. Die greift bei Einkommen ab rund 250.000 Euro im Jahr.
11: Israels Ministerpräsident Netanyahu hat den Befehl gegeben, die Infrastruktur der Hisbollah im Südlibanon vollständig zu zerstören. Regierungsangaben zufolge bezog sich Netanyahu dabei auf alle ober- und unterirdische Anlagen, die für Angriffe auf Israel genutzt wurden, beispielsweise auch Tunnel. Einen Abzug der Armee aus dem Grenzgebiet schloss Netanyahu aus, solange die Hisbollah nicht vollständig entwaffnet sei. Die libanesische Regierung sowie die Hisbollah-Miliz bezeichnen die von Israel einseitig verfügte Sicherheitszone als völkerrechtswidrige Besetzung. US-Präsident Trump hat vor dem obersten Gerichtshof erneut eine Niederlage erlitten. Der Supreme Court erklärte Trumps Anordnung für unrechtmäßig, wonach in den Vereinigten Staaten geborene Kinder nicht mehr automatisch die Staatsbürgerschaft erhalten. Es ist der 2. schwere Misserfolg für den Präsidenten, seit das oberste Gericht im Februar die meisten seiner Zölle gegen andere Länder für unrechtmäßig erklärt hatte. Und das Wetter in Deutschland. Gebietsweise kräftige Schauer und Gewitter, teilweise Unwettergefahr, auch trockene Phasen, Tiefstwerte 19 bis 12 Grad. Tagsüber teils kräftige Schauer und Gewitter, teilweise erhöhte Unwettergefahr, Richtung Westen häufiger trocken, Höchstwerte 20 bis 28 Grad. Am Donnerstag im Südosten heiter, im Nordwesten später Schauer bei 20 bis 30 Grad. Am Freitag oft heiter, an den Alpen Gewitter, im Nordosten einzelne Schauer, 19 bis 28 Grad. Das waren die Nachrichten.
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4: Und der startet mit einer Unwetterwarnung für Süddeutschland. Es kommt zu Gewittern mit starkem Regen von bis zu 60 Litern pro Quadratmeter und Windgeschwindigkeiten von bis zu 80 Stundenkilometern. Zu den Autobahnen. Die A1 Osnabrück Richtung Bremen ist zwischen Wildeshausen West und Wildeshausen Nord nach einem Unfall gesperrt. Die A17 Dresden Richtung Prag ist zwischen Baretal und Bad Gottleuba wegen eines Brandes aktuell gesperrt. Die A61 Koblenz Richtung Mönchengladbach ist zwischen Mönchengladbach-Reit und Mönchengladbach-Holt nach einem Unfall gesperrt. Das war's mit den Meldungen von den Straßen. Ihnen eine gute und sichere Fahrt.
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4: Mit Klaas Christoffersen. Gestern wurde der aktuelle Bericht des Verfassungsschutzes präsentiert. Und danach hat die Zahl der Extremisten in Deutschland zugenommen. Zahlenmäßig am größten ist demnach weiterhin die rechte Szene mit etwas mehr als 58.000 Personen. Zur linken Szene zählten die Verfassungsschützer zuletzt gut 42.000 Personen. Gerade junge Menschen finden sich immer häufiger an den äußeren Rändern des politischen Spektrums. Was treibt sie dahin und warum greift die Gleichsetzung von Links mit Rechtsextremismus, angeblich sind das ja alles Extremisten, oft zu kurz? Anja Braun aus der ARD-Wissenschaftsredaktion.
13: Während die Gewaltbereitschaft von rechtsextremen Gruppen lange bekannt ist, beobachten Forschende seit einigen Jahren, dass auch der Protest von Links konfrontativer wird. Dabei wird ein Anstieg linksextremer Gewalt verzeichnet, die sich nicht gegen Menschen, sondern vermehrt gegen kritische Infrastruktur wie Energieversorgung oder Telekommunikation richtet. Genau darin unterscheiden sich linke und rechte Gewalt sehr deutlich, erklärt der Extremismusforscher Frank Reuel vom Deutschen Jugendinstitut.
14: Platt gesagt könnte man sagen, dass rechtsextreme Gewalt viel mehr körperliche Gewalt gegen Einzelpersonen beinhaltet als bei linksextremer Gewalt. Da sehen wir häufiger, dass Gewalt gegen Sachen ausgeübt wird, also dass Dinge zerstört werden. Da sind die Gewalttaten viel planvoller.
13: Natürlich gäbe es Ausnahmen, aber die grobe Richtschnur stimme. Im linksextremen Spektrum richtet sich selbst dort, wo Proteste radikaler werden, Gewalt selten direkt gegen Menschen. Die Aktionen sollen vor allem Aufmerksamkeit erzeugen und politische Prozesse unter Druck setzen. Anders ist es beim Rechtsextremismus, dessen Ideologie sich durchaus auf die geringere Wertigkeit von Menschen anderer Gesinnung oder Herkunft stützt. Deshalb richten sich rechtsextreme Aktionen meist direkt gegen Menschen, die vertrieben werden sollen. Trotzdem werden linke und rechte Radikalisierung in der öffentlichen Debatte oft in einen Topf geworfen. Auf Heranwachsende und junge Menschen wirken radikale Aussagen von links wie von rechts sehr anziehend. Das liegt auch an den Zukunftssorgen der nachwachsenden Generation. Kriege, Klimakrise und sich ständig verschlechternde wirtschaftliche Aussichten, das führt dazu, dass die eigene Situation als sehr unsicher wahrgenommen wird.
14: Das ist dann eine Situation, wo sehr entschiedene Ideologien bei Jugendlichen Anklang finden, weil sie eben eine grundsätzliche Lösung für diese Dinge auch versprechen. Gerade wenn man sieht, dass das bestehende System offenbar nicht hinreichend in der Lage ist, mit diesen Krisen umzugehen und das zu managen.
13: Frauen fühlen sich eher zum Linksextremismus hingezogen, da der sich Gleichbehandlung und Gleichberechtigung auf die Fahne geschrieben hat, erläutert der Radikalismusforscher. Rechtsextremismus setzt dagegen auf eine Ideologie ungleicher Wertigkeit.
14: Die dann eben behauptet, dass auch Männer letztlich mehr wert sind als Frauen und eben auch bestimmte Vorrechte haben und eben sagen, wo es lang geht. Und das spricht offenbar auch junge Männer intensiv an.
13: Wahlumfragen haben gezeigt, dass junge Frauen häufiger fortschrittlichen Positionen anhängen, während junge Männer stärker zu rechten oder traditionellen Ideologien tendieren. Doch gerade bei jungen Menschen spielen Wechselwirkungen eine große Rolle.
14: Viele Jugendliche politisieren sich auch linksextrem in Abgrenzung zu einer Gesellschaft, wo sie sagen, ja, die driftet immer mehr nach rechts ab. Das sind die Gründe, warum sie sich dann auch zum Beispiel in der Antifa organisieren und dort dann eben auch was gegen Rechtsextreme tun wollen.
13: Extremismus unter Jugendlichen entsteht also nicht isoliert, sondern ist Teil einer Entwicklung, in der sich politische Lager immer stärker gegenüberstehen und es offensichtlich nicht schaffen, die Heranwachsenden in politische Diskurse mit einzubinden.
4: Immer mehr junge Menschen wenden sich den politischen Extremen zu. Eine Einordnung war das von Anja Braun aus der ARD-Wissenschaftsredaktion.
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4: Die deutsche Industrie verliert Monat um Monat 10.000 bis 15.000 Arbeitsplätze. Und dieses langsame Ausbluten, das geht schon eine ganze Weile so. Da ist es fast eine gute Nachricht, dass unterm Strich die Zahl der Arbeitslosen in Deutschland nicht stark gestiegen ist. Wolfram Welzer fasst zusammen, was die Bundesagentur für Arbeit über den abgelaufenen Monat Juni berichten konnte.
15: Die Juni-Zahlen vom deutschen Arbeitsmarkt sind so, wie alle Experten sie erwartet hatten. Ein minimaler Rückgang um 15.000 auf jetzt bundesweit 2.936.000 Arbeitslose. Die nüchterne Bewertung von Andrea Nahles, der Chefin der Bundesagentur für Arbeit.
16: Ein Rückgang der Arbeitslosigkeit ist am Ende der Frühjahrsbelebung üblich.
3: Im langjährigen Vergleich fiel es aber eher schwach aus.
15: Es bewegt sich sehr wenig am Arbeitsmarkt. Das gilt auch für die Zahl der offenen Stellen. Sie liegt mit 648.000 nach Angaben der BA leicht über dem Wert des vergangenen Jahres, gleichwohl aber auf niedrigem Niveau. Und die Zahl der Erwerbstätigen geht zurück, im Jahresvergleich um gut 170.000. Das macht der BA-Chefin Sorgen.
3: Die strukturellen Probleme in der Industrie zeigen sich nicht nur in der Inanspruchnahme von Kurzarbeitergeld, sondern auch in der Beschäftigung. Im verarbeitenden Gewerbe sank die Beschäftigung bundesweit jeden Monat um durchschnittlich 15.000. Auf ein ganzes Jahr gesehen ergab das zuletzt einen Rückgang von 174.000.
15: Bei diesen Strukturproblemen sieht Nahles auch die Bundesregierung in der Pflicht. Sie müsse die Rahmenbedingungen vor allem für zwei Branchen verbessern.
3: Alles, was den Handel und die konsumtiven Ausgaben wiederbeleben könnte, wäre sehr gut. Denn das sind die beiden Hauptbranchen, verarbeitendes Gewerbe, Industrie und Handel, die momentan unter der jetzigen wirtschaftlichen Unsicherheit und der konjunkturellen Schwäche besonders leiden.
15: Lange Zeit sei das für die Öffentlichkeit nicht so wahrnehmbar gewesen, weil andere Sektoren wie Gesundheit, Pflege und öffentlicher Dienst die Arbeitsplatzverluste kompensiert hätten. Das funktioniere nun nicht mehr. Eine interessante Entwicklung beobachten die Arbeitsagenturen bei den Beziehern von Bürgergeld. Ihre Zahl sinkt monatlich um einige Tausend. Nach Analyse der Agenturen vor allem, weil Zuwanderer aus der Ukraine und Geflüchtete aus den 8 Hauptasylherkunftsländern Arbeit fänden. Dass das Bürgergeld ab dem 1. Juli Grundsicherungsgeld heißt und viele Regeln geändert wurden, bewertet Nahles positiv.
3: Aus unserer Sicht ist das erstmal begrüßenswert, dass wir wieder Klarheit haben und auch etwas verschärfte Regeln bei Sanktionen und Mitwirkungspflichten.
15: Allerdings kritisiert sie den Entstehungsprozess der neuen Grundsicherung, der mit viel unsachlicher Polemik Schaden angerichtet habe.
3: Die ganze Bürgergelddebatte und die ganzen Folgen haben das Verhältnis zwischen Kunden und unseren Mitarbeitern natürlich belastet. Natürlich sind die Kunden teilweise schlecht gelaunt und der Vertreter oder die Vertreterin des Staates, derer sie habhaft werden können, sind praktisch die Mitarbeiterinnen und Mitarbeiter in der Eingangszone dann in den Jobcentern.
15: Deshalb seien schon in den letzten Jahren verschärfte Sicherheitsmaßnahmen in den Jobcentern getroffen worden. Inhaltlich fühle man sich gut auf die neuen Regeln vorbereitet. Dass wegen der verschärften Sanktionen viele Jobcenter-Kunden schnell eine Arbeit aufnehmen, damit sei in der momentanen Arbeitsmarktsituation aber nicht zu rechnen.
4: Vor 50 Jahren trat eine internationale Konvention zum Schutz von Feuchtgebieten in Kraft und seit 50 Jahren ist auch das Wollmatinger Ried in Konstanz ein Teil dieser international geschützten Gebiete. Wie steht es um die Feuchtgebiete in Baden-Württemberg heute und was machen Hitze und Trockenheit mit den Gebieten? Friederike Fieler berichtet.
16: Das Schilf rauscht im Wind, aus den Bäumen ist ein Teichrohrsänger zu hören, Libellen schwirren über den Wassergräben. Das Wollmatinger Ried am Bodensee wirkt wie eine kleine Naturinsel, direkt zwischen Stadt, Industriegebiet und Bundesstraße. Für Lisa Meyer vom NABU ist genau das das Besondere an diesem Ort.
17: Hier gibt es Vogelarten, die gibt es so in Konstanz in der Stadt eben nicht. Die finden genau hier in diesem Feuchtgebiet ihren Lebensraum. Man hört hier im Schilf die Teichrohrsänger zwitschern jetzt zu der Jahreszeit. Mit ein bisschen Glück hört man einen Pirol singen aus den Bäumen entlang des Gottlieberwegs. Also es ist eben einfach Lebensraum für sehr, sehr viele seltene, auch zum Teil Tierarten, Pflanzenarten etc., die man hier, wenn man eben ein bisschen drauf achtet, auch erleben kann.
16: Doch dieser Lebensraum gerät zunehmend unter Druck. Das zeigt sich inzwischen nicht nur Fachleuten.
17: Wenn wir jetzt durchs Ried laufen würden, dann würden sie das auch wahrnehmen. Einerseits die Gräben, die Tümpel sind alle trocken. Da würde jetzt Wasser drin stehen und das Schilf steht nicht unter Wasser. Davor im Wasser warten Haubentaucher, Blässhühner etc. darauf, dass sie mit dem Brüten starten können. Auch das ist eben eine Folge des Niedrigwassers.
16: Das Wollmatinger Ried ist eines von mehreren bedeutenden Feuchtgebieten in Baden-Württemberg. Auch der Federsee, das Wurzacher Ried oder das Pfrungener Burgweiler Ried gehören dazu. Sie alle sind Hotspots der Artenvielfalt und gleichzeitig wichtige Wasserspeicher. Und was am Bodensee aktuell sichtbar ist, beobachten Naturschützer inzwischen in vielen Feuchtgebieten im Land. Heiße Sommer und ausbleibender Regen setzen Mooren, Auen und Rieden immer stärker zu. Kai-Steffen Frank vom BUND Baden-Württemberg sagt:
18: Feuchtgebietsschutz ist was ganz Wichtiges, gerade in Zeiten, wo es immer trockener wird und die Niederschläge einfach ausbleiben, auch im Winter als Schnee. Man sieht es auch in den Feuchtgebieten, dass auch die immer wieder in den Stress kommen, in den Trockenstress kommen, das heißt oberflächlich abtrocknen und damit auch den Pflanzen und Tieren, die von dem Wasser abhängig sind, einfach wirklich zum Teil schlecht geht.
16: Dabei profitieren nicht nur Tiere und Pflanzen von intakten Feuchtgebieten.
18: Es ist genau wie ein Schwamm. Wenn es viel regnet, nimmt er sehr viel auf. Wenn es austrocknet, behält der Schwamm die Feuchtigkeit und die Landschaft drumherum, das sieht man, wo das Feuchtgebiet aufhört, trocknet allmählich aus, verändert auch seine Farbe. Das sieht man jetzt im Pflanzenkleid im Sommer. Plötzlich werden überall Wiesen gelblich, bräunlich und in den

0: Wochenende hatten wir den niedrigsten Bodenseepegelstand seit Beginn der Aufzeichnungen für diesen Zeitpunkt. Und das macht dann in Summe gesehen einfach schon was aus. Wenn es jetzt eben nicht nur dieses Jahr ist, letztes Jahr war es beispielsweise auch schon so, dann wird es irgendwann problematisch.
1: Das Wollmatinger Ried ist kein Ort, der laut auf sich aufmerksam macht, aber einer, der zeigt, warum der Schutz von Feuchtgebieten heute wichtiger ist denn je am Bodensee und in ganz Baden-Württemberg.
2: Ein Bericht von Friederike Fieler war das. Und noch eine Meldung vom Sport, von der Fußball-WM vor circa einer Stunde. Ist das 16-Finale zwischen Frankreich und Schweden zu Ende gegangen und Frankreich hat Schweden souverän mit 3:0 besiegt.
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2: Um 1.46 Uhr. Ärmere und reichere Länder an einem Tisch, um eine bessere Zukunft zu planen. Das ist das Ziel der neuen Nord-Süd-Kommission. 2 Jahre lang hat das Gremium jetzt, um konkrete Maßnahmen für eine engere Zusammenarbeit zu entwickeln, für einen faireren Handel zwischen den Ländern oder auch zu anderen drängenden Themen wie dem Schutz vor Extremwetter und Pandemien. Die Kommission unter der Leitung von Olaf Scholz und Laura Chinchilla soll Brücken bauen und gemeinsam Lösungen finden, genau wie die Hamburg Sustainability Conference, also die Hamburger Nachhaltigkeitskonferenz, wo diese Kommission jetzt vorgestellt wurde. Jenny Witt berichtet.
4: Im Festsaal des Hamburger Rathauses treten die ersten beiden Kommissionsmitglieder vor ein internationales Publikum, vorgestellt von Entwicklungsministerin Rehm Alabali Radovan.
5: I am deeply grateful that the former German Federal Chancellor Olaf Scholz has accepted the invitation to co-chair the commission.
4: Gemeinsam mit der ehemaligen Präsidentin von Costa Rica, Laura Chinchilla, übernimmt er die Leitung der Kommission. Rund 20 Mitglieder soll sie zukünftig haben, erklärt er später. Ihre Namen würden bald bekannt gegeben.
6: Und die Idee ist, dass die Mehrheit der Kommissare aus den Ländern des globalen Südens kommt, dass es nicht nur Männer sind, sondern auch ein großer Anteil Frauen, dass auch junge Leute dabei sind.
4: Erst dann könne die Kommission entscheiden, welche Themen sie anpacken will. Für Laura Chinchilla sind die Prioritäten klar. Der globale Süden muss ein echter Partner sein. Dort gibt es Rohstoffe, die den weltweiten technologischen Fortschritt erst möglich machen. Und junge Menschen sollten viel bessere Zukunftschancen haben. Denn 90% der unter 24-Jährigen leben in diesen Ländern. Schon nächstes Jahr soll die unabhängige Kommission einen Zwischenbericht abgeben. 2028 dann den Abschlussbericht mit ihren Empfehlungen. Und sie sollte schwierige Themen nicht scheuen, mahnt die Direktorin der Welthandelsorganisation Ngozi Okonjo-Iweala bei der Auftaktveranstaltung. Vor allem, dass Entwicklungsländer im Welthandel massiv benachteiligt werden.
7: And you have to ask the hard question why.
8: Wir müssen harte Fragen stellen. Wenn unsere Länder ihre Rohstoffe nicht nur liefern, sondern erst verarbeiten wollen, dann müssen sie Zölle zahlen. Warum? So können wir keine Arbeitsplätze schaffen. Wir können nichts produzieren.
4: Genau wie die Kommission ermöglicht auch die Hamburger Nachhaltigkeitskonferenz den direkten Austausch zwischen Nord und Süd, und zwar zu den verschiedensten Themen. Beim Forum zur E-Mobilität in afrikanischen Ländern erklärt BMW-Vertreter Glenn Schmidt, dass der Kontinent ein großer Abnehmer für E-Autos werden könnte. Das sieht eine junge Aktivistin aus Algerien, Selma Bishbish, ganz anders. Sie müssten viel mehr Gespräche führen, sagt sie, und vielleicht über E-Busse nachdenken, anstatt von privaten E-Autos zu sprechen, die sich nur sehr wenige Menschen leisten könnten. Solche Dialoge spielen sich überall im Hamburger Rathaus und der Handelskammer ab. Gleichzeitig werden Erklärungen und Abkommen unterzeichnet. Ein Aufruf des Bundesentwicklungsministeriums und vieler anderer Partner, gegen das Hungerproblem bei Kindern zu handeln. Oder auch ein Abkommen zwischen Deutschland und Partnerländern, die Auswirkungen der Blockade in der Straße von Hormuz abzufedern. Die Produktion von Lebensmitteln und landwirtschaftlichen Gütern soll widerstandsfähiger gegen Krisen gemacht werden. Viele einzelne Schritte gegen sehr spezifische Probleme. Aber wenn die Weltpolitik auf der großen Bühne nicht wirklich vorankommt, soll dieser Ansatz eine Alternative sein, sagen die Initiatoren der Nachhaltigkeitskonferenz. Ob es im nächsten Jahr wieder eine in Hamburg gibt, muss sich aber noch zeigen.
2: Abschlusstag der Nachhaltigkeitskonferenz in Hamburg, Jenny Witt berichtete. Wenn es nach der Rentenkommission geht, dann sollen viele heute Arbeitende später als bisher in Rente gehen. Aber was macht das mit der Gesundheit? Tut es Körper und Seele vielleicht sogar gut, länger zu arbeiten, oder ist längere Arbeit immer gleichbedeutend mit mehr Krankheit? Sarah Emminghaus hat sich mal angeschaut, was die Wissenschaft zu diesen Fragen sagt.
9: Je nachdem, welche Studie man liest, ist es mal neutral.

0: mal gut oder mal schlecht für die Gesundheit, in Rente zu gehen. Denn es kommt drauf an. Aber worauf denn genau? Der Arbeitsmediziner Hans-Martin Hasselhorn von der Bergischen Universität Wuppertal erforscht seit Jahrzehnten den Übergang vom Arbeitsleben in die Rente.
1: Also wenn ich ein vollzeiterwerbstätiger Mann mit hohem sozioökonomischen Status und guter, nicht körperlicher Arbeit bin, dann ist länger arbeiten gut für mich. Wenn ich ein vollzeiterwerbstätiger Mann mit niedrigem sozioökonomischen Status und körperlicher Arbeit bin, ist länger arbeiten schädlich für mich.
0: Die Aussagen gelten mit Sicherheit auch für viele Frauen. Aber da ältere Frauen häufiger in Teilzeit arbeiten, könne man das in den Daten nicht so deutlich feststellen wie bei Männern, sagt Hasselhorn. Grundsätzlich wird die psychische Gesundheit wohl in der Regel erstmal besser, wenn Menschen in den sprichwörtlichen Ruhestand gehen. Daten zu Herz-Kreislauf-Erkrankungen sind widersprüchlich. Mal werden sie wahrscheinlicher, mal unwahrscheinlicher. Für sämtliche Gesundheitsrisiken macht es einen großen Unterschied, welcher Art Arbeit Menschen nachgehen. Stress, körperlich schwere Arbeit, Schichtarbeit, eine hohe Lärmbelastung, all das kann krank machen. Stress steht in Zusammenhang mit Herz-Kreislauf-Erkrankungen und Depressionen. Schichtarbeit stört den Schlaf und gestörter Schlaf erhöht die Wahrscheinlichkeit für eine Demenz. Wer dagegen seine Arbeitszeit und seinen Arbeitsort selbst bestimmen kann, nicht so viel Stress hat und auch inhaltlich Selbstwirksamkeit im Job erlebt, ist und bleibt tendenziell gesünder.
1: Es gibt eine Gruppe, für die kann es gut sein, länger zu arbeiten. Das müssen aber auch die sein, die es wirklich wollen. Dann gibt es eine sehr große Gruppe, für die es nicht schlecht ist und nicht schädlich ist, länger zu arbeiten. Und dann gibt es eine signifikante Gruppe, die vielleicht ein Viertel aller Erwerbstätigen ausmacht, für die es schädlich ist, länger erwerbstätig zu sein. Und mit länger meine ich bis 67.
0: Für viele wäre eine spätere Rente also neutral, meint der Arbeitsmediziner Hasselhorn. Und zwar für diejenigen, für die der Beruf zwar keine besonders negativen Auswirkungen auf die Gesundheit hat, die aber einfach gerne in Rente gehen wollen. Positiv kann längeres Arbeiten demnach sein, wenn der Beruf an sich keine Risiken für die Gesundheit birgt und wenn die Arbeit Spaß macht und Sinn stiftet. Und, ganz wichtig, wenn diese Menschen länger arbeiten wollen. Eine Sache sollte man allerdings beachten. Wer welchen Beruf ergreift, hat mit den eigenen Möglichkeiten zu tun. Mehr Bildung und mehr Einkommen gehen mit einer deutlich besseren Gesundheit einher und mit einer höheren Wahrscheinlichkeit, bis zur Rente gesund zu bleiben und noch ein paar Jahre drauflegen zu können. Darauf weist Nico Dragano hin. Der Medizinsoziologe an der Universität Düsseldorf beschäftigt sich mit dem Zusammenhang zwischen Arbeit und Gesundheit.
2: Menschen mit geringer Bildung müssen deutlich häufiger, früher gesundheitsbedingt in Rente gehen, also eine sogenannte Erwerbsminderungsrente in Anspruch nehmen. Auch Menschen mit geringem Einkommen oder die eine geringe berufliche Position haben, also die in der Hierarchie im Job eher unten stehen. Das sind ja eben häufig eher die schlecht bezahlten, die prekären Jobs, wo dann alles auf einmal kommt. Ja, körperliche Belastungen und psychische Belastungen.
0: Wie zum Beispiel bei bestimmten Jobs in der Pflege. Aber auch viele Kita-Erzieher und Erzieherinnen beklagen eine hohe körperliche und gleichzeitig psychische Belastung. Dabei sind Arbeitsbedingungen und die Gesundheit von Arbeitnehmern nicht in Stein gemeißelt. Betriebe haben durchaus Einfluss. Arbeitsmediziner Hans-Martin Hasselhorn.
1: Wenn man es schaffen würde, die Arbeitsbedingungen deutlich zu verbessern in unserem Land, würden mit Sicherheit mehr Menschen länger erwerbstätig sein können. Das haben wir auch gezeigt. Eine Verbesserung der Arbeit führt dazu, dass die Menschen danach sagen, dass sie länger arbeiten können und aber auch länger arbeiten wollen.
0: Wenn viele Menschen in den nächsten Jahren später in Rente gehen sollen, könnte es also sinnvoll sein, auch an den Bedingungen in Betrieben zu schrauben, damit Beschäftigte länger gesund bleiben und eine spätere Rente besser verkraften.
3: Sarah Emminghaus über mögliche gesundheitliche Auswirkungen eines späteren Renteneintritts als bisher. Der oberste Gerichtshof der USA hat ein Dekret von Präsident Donald Trump gekippt, das die automatische Staatsbürgerschaft für im Land geborene Kinder einschränken sollte. Mit 6-3 Stimmen bestätigten die Richter die entsprechende Entscheidung einer Vorinstanz. Anne Schneider aus Washington.
4: Das Urteil ist eine schwere Niederlage für Donald Trump. Der US-Präsident hatte am ersten Tag seiner zweiten Amtszeit ein Dekret erlassen, wonach Kinder, die in den Vereinigten Staaten geboren werden, nicht mehr automatisch die Staatsbürgerschaft erhalten sollten, wenn ihre Eltern weder US-Bürger noch dauerhafte Einwohner der USA sind. Diesen Versuch, das Geburtsortsprinzip einzuschränken, haben die Richter nun in einer Entscheidung mit 6-3 Stimmen gestoppt. Sie bekräftigten, der 14. Verfassungszusatz gilt weiterhin. Er garantiert grundsätzlich allen in den USA geborenen Menschen die Staatsbürgerschaft, unabhängig vom Status der Eltern. Experten zufolge hätten von einem anderen Urteil jährlich bis zu 250.000 Neugeborene betroffen sein können. Die Entscheidung ist ein wichtiger Rückschlag für Trumps Einwanderungspolitik und fällt wenige Tage vor dem US-Unabhängigkeitstag, an dem das Land seine Gründungswerte feiert. Das Thema Staatsbürgerschaft bleibt damit ein zentraler Streitpunkt in der amerikanischen Politik.
3: Schlappe für US-Präsident Trump vor dem Supreme Court, Anne Schneider berichtete.
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3: Die Singer-Songwriterin Beth Orton zählt seit 3 Jahrzehnten zu den prägenden Stimmen der britischen Folktronica. Darunter versteht man introvertierte Folk-Songs, die mit elektronischen Beats ergänzt werden. Jetzt ist das neue Album der Künstlerin erschienen. Es heißt The Ground Above. Juliane Reil hat es gehört und mit Beth Orton gesprochen.
6: Kurz vor den Aufnahmen zu diesem Album erreichte ich das Alter, in dem sie war, als sie gestorben ist.
7: Als Beth Orton 19 war, starb ihre Mutter. Ein persönliches Trauma und eine einschneidende Erfahrung. Heute ist die Musikerin 55. Ihre eigene Tochter ist in dem Alter, in dem sie damals war.
6: Plötzlich am Leben zu sein und genau ihr Alter erreicht zu haben, fühlte sich bedeutungsvoll für mich an. Es war ein Gefühl der Befreiung und der Freiheit. Und genau mit dieser Energie bin ich an die Arbeit für dieses Album gegangen.
7: Und was für eine Energie. Die spürt man auf den 8 Songs auf The Ground Above. Beth Orton hat sie in 8 Tagen mit hochkarätigen Musikern wie dem kenianischen Gitarrist Dave Okumu oder dem Multiinstrumentalisten Shazad Ismaili aufgenommen. Sie selbst spielt Klavier und E-Piano. Im Zentrum steht allerdings wie immer der Gesang der Engländerin.

0: Sicher, die Stimme von Beth Orton ist über die Jahre dunkler geworden. Sie wirkt fragiler, dadurch aber auch eindringlicher. Wie schon beim letzten Album tritt die Songwriterin auch wieder als Produzentin ihrer eigenen Songs in Erscheinung. Mit nachträglich arrangierten Streichern oder Einsätzen der Trompete etwa formt sie die Songs, ohne die Spontanität der ursprünglichen Aufnahme zu zerstören. Akkurate Popsongs wechseln sich mit weitläufigeren Stücken von bis zu 8 Minuten ab. Ich gehe das Songschreiben nicht streng an. Ich vergesse zum Beispiel die übliche Songlänge. Es ist mehr so, das muss ich jetzt sagen. Und es braucht genau diese Menge an Worten, diesen Zeitrahmen und genau diese Melodie. Ich mache einfach unbeirrt weiter. Was das Thema der Platte allerdings angeht, bleibt Orton vage. Auf Nachfrage sagt die 55-Jährige, dass es am ehesten um prägende Lebenserfahrungen ginge. Um Verluste wie den Tod der Mutter, vor allem aber auch um die eigene Elternschaft. Das sind relevante Themen, die Orton jedoch nicht genau herausarbeitet. Die Texte wirken uneindeutig. Das ist bedauerlich, weil man der Künstlerin eine größere Klarheit zutrauen würde. The Ground Above ist das Album einer eigenwilligen Musikerin, die sich als Songwriterin und Sängerin freigeschwommen hat. Man würde ihr den gleichen Mut für ihre Texte wünschen. So kann man nur ungefähr erahnen, wovon sie singt. Fast hat man den Eindruck, dass Orton sich versteckt. Bis heute läuft sie in der Musikszene unter dem Radar. Das könnte sie ändern, indem sie sich selbst sichtbarer und ihre Themen konkreter macht. Das musikalische Zeug dazu hätte sie allemal.
1: Wir hören Musik der Singer-Songwriterin Beth Orton von ihrem Album The Ground Above. Juliane Reil hat es vorgestellt. Und wir hören jetzt noch ein wenig rein und ich verabschiede mich schon mal jetzt aus der ARD-Infonacht. Aber es geht gleich nach den 2 Uhr Nachrichten weiter mit meinem Kollegen Max Seib.

0: Um 2 Uhr mit Wolfgang Berger. Nach den tödlichen Schüssen im niedersächsischen Stade hat die Staatsanwaltschaft Haftbefehl wegen Mordes erlassen. Der Beschuldigte steht unter Verdacht, aus Heimtücke und niederen Beweggründen 6 Menschen erschossen zu haben. Aus der Nachrichtenredaktion Nina Schön.
1: Der Beschuldigte wurde in eine JVA gebracht. Er soll bei einem Gespräch über das Sorgerecht für seine 3 Monate alte Tochter das Feuer auf 3 Mitarbeiter des Jugendamtes und auf 3 einer Jugendhilfeeinrichtung eröffnet haben. 4 Frauen und 2 Männer. Am Abend gedachten Angehörige, Kollegen, Polizisten und Feuerwehrleute der Opfer in einer Kirche in Stade. Niedersachsens Ministerpräsident Lies sprach den Angehörigen sein Mitgefühl aus. Nichts sei mehr so, wie es war. Das ganze Land sei vereint in der Trauer und auch in der Wut darüber, dass so etwas passieren könne.
0: Mit dem neuen Monat treten heute auch zahlreiche Änderungen in Kraft. So endet etwa der Tankrabatt. Für Verbraucher wird es deshalb an der Zapfsäule wohl wieder teurer werden. Außerdem ersetzt die Grundsicherung das bisherige Bürgergeld, was strengere Regeln mit sich bringt. Und heute ist eine Ausnahmeregelung bei Zollgebühren ausgelaufen. Wer jetzt Pakete von außerhalb der EU bestellt, muss mindestens 3 Euro zusätzlich bezahlen. Bisher blieben Waren im Wert von bis zu 150 Euro zollfrei. Altkanzlerin Merkel bekommt bald einen festen Platz in der Ahnengalerie des Bundeskanzleramts. Im Berliner Bode-Museum hat der deutsch-französische Maler Jérémy Carras ihr Porträt enthüllt. Das Bild zeigt die Kanzlerin stehend in einem blauen Blazer. Das Werk ist fast 1,5 Meter hoch und mehr als 1 Meter breit. Das Porträt Angela Merkels wird bis Anfang Oktober im Bode-Museum zu sehen sein und wechselt dann ins Kanzleramt. In der dortigen Porträtgalerie hängen die gemalten Bildnisse bisheriger deutscher Regierungschefs. Bei der Fußball-WM hat Frankreich das Achtelfinale erreicht. Die Mannschaft von Didier Deschamps setzte sich im 16. Finale mit 3:0 gegen Schweden durch. Vorher hatte sich schon Norwegen mit einem 2:1 über die Elfenbeinküste ein Ticket für das Achtelfinale gesichert. Der Deutsche Fußballbund hat die Entscheidung über die Zukunft von Bundestrainer Nagelsmann vertagt. Laut DFB-Präsident Neuendorf sollen weitere Gespräche in den kommenden Tagen folgen. Deutschland war im 16. Finale an Paraguay gescheitert. Das waren die Nachrichten. Und hier noch das Wetter in Deutschland. Gebietsweise kräftige Schauer und Gewitter, teilweise Unwettergefahr, auch trockene Phasen. Tiefstwerte 19 bis 12 Grad. Tagsüber teils kräftige Schauer und Gewitter, teilweise erhöhte Unwettergefahr. Richtung Westen häufiger trocken, Höchstwerte 20 bis 28 Grad. Donnerstag im Südosten heiter, im Nordwesten später Schauer, 20 bis 30 Grad. Freitag oft heiter, an den Alpen Gewitter, im Nordosten einzelne Schauer, 19 bis 28 Grad. Es ist 2:03 Uhr.
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3: Wir starten mit einer Gefahreninformation für Sachsen-Anhalt. Wegen eines Brandes in einer Lagerhalle sollen in Trieb und im Landkreis Falkenstein-Vogtland Fenster und Türen geschlossen bleiben und Lüftungen und Klimaanlagen abgeschaltet sein. Dann eine Unwetterwarnung für Süddeutschland. Es kommt aktuell zu Gewittern mit starkem Regen von bis zu 60 Litern pro Quadratmeter und Windgeschwindigkeiten von bis zu 80 km/h. Dann der Blick auf die Straßen. Die A1 Osnabrück Richtung Bremen ist zwischen Wildeshausen West und Nord aktuell nach einem Unfall gesperrt. Die A14 Magdeburg Richtung Schwerin ist zwischen Kreuz Magdeburg und Dahlen-Warsleben wegen Fahrbahnschäden gesperrt. Die A17 Dresden Richtung Prag ist zwischen Baretal und Bad Gottleuba wegen eines Brandes gesperrt. Dann die A20 Kreuz Uckermark Richtung Lübeck, die ist zwischen Dummersdorf und Kreuz Rostock wegen Bauarbeiten noch bis ca. morgen 16 Uhr, also bis morgen Nachmittag gesperrt. Die A30, Rheine Amsterdam ist zwischen Salzbergen und Schüttorf Nord in beiden Richtungen bis 5 Uhr gesperrt. Eine Umleitung ist hier eingerichtet. Die A61, Koblenz Richtung Mönchengladbach ist zwischen Mönchengladbach-Reit und Mönchengladbach-Holt nach einem Unfall aktuell gesperrt. Die A71, Erfurt Richtung Schweinfurt, ist zwischen Suhl-Zellermelis und dem Dreieck Suhl wegen Tunnelwartungsarbeiten noch bis 6 Uhr gesperrt. Die A281, Bremen Airport Stadt Richtung Neustädter Hafen, ist zwischen Neustädter Hafen und Bremen-Seehausen bis zum 12. Juli wegen Bauarbeiten gesperrt. Dadurch staut es sich hier. Und eine letzte Meldung noch von der B10, Stuttgart-Ulm.